0: Trugallee sowie in beiden Richtungen zwischen Dreieck Neukölln und Treptower Park bis 5 Uhr gesperrt. Und die A103 Richtung Steglitz ist zwischen Saarstraße und Vielanderstraße im Tunnel Feuerbauchstraße bis 5 Uhr gesperrt. Das war's vom Verkehr.
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0: Aus dem Studio von NDR Info in Hamburg, ab jetzt mit Carsten Thiele an ihrer Seite. Ich weiß ja nicht, was sie wachhält um diese Uhrzeit. Vielleicht die Arbeit, vielleicht ist es der Verkehr auf der Autobahn, vielleicht die Schlaflosigkeit. In jedem Fall sind sie hier richtig für alle Infos, die heute wichtig sind zu wissen. Und dazu viele Hintergrundinfos. 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Für Ursula von der Leyen stand in Straßburg eine wichtige Rede an, die Rede zur Lage der Europäischen Union. Sie hat dabei neue Initiativen und Gesetzesprojekte angekündigt und eine engere Zusammenarbeit mit Kanada versprochen. Und es ging um Migration, um den Klimawandel und um Verteidigung, also um jede Menge. Katrin Schmidt berichtet.
2: Europa sicherer und unabhängiger machen. Wenn es ein Leitmotiv in der gut einstündigen Rede gab, dann dieses, denn
3: the state of our union is the strongest it has ever been.
2: Die EU ist stark wie nie und zugleich kann sich die Lage auch so unsicher wie nie anfühlen.
3: Feel as precarious as it has ever been.
2: Vor allem, so EU-Kommissionschefin von der Leyen, unter der zunehmenden Bedrohung durch hybride Angriffe, Attacken auf kritische Infrastruktur und gefährliche Drohnenvorfälle. Allein in dieser Woche in Litauen, Dänemark und Polen und zuletzt ja auch in Leipzig.
3: An attack using military-grade material.
2: Ein Angriff unter Einsatz von Militärmaterial, verübt von russischen Akteuren auf europäischem Boden. Das ist nicht nur ein Angriff gegen einen Mitgliedstaat, sondern gegen unsere gesamte Union. Und das werden wir nicht weiter zulassen.
3: And honorable members, we will not allow it.
2: Ein neuer Artikel 4, quasi übernommen aus dem NATO-Wörterbuch, soll dagegen halten. Wenn ein Mitgliedstaat sich einer Bedrohung ausgesetzt sieht, könnte er diesen auslösen und alle Mitgliedstaaten würden zusammenkommen, um eine europäische Antwort zu koordinieren, eine weitere Eskalation abzuschrecken und die Auswirkungen abzumildern. Koordination innerhalb der EU sei bisher zu langsam. Das bestätigt im Straßburger Parlament nach der Rede auch die FDP-Sicherheitspolitikerin Marie-Agnes Strack-Zimmermann.
4: Die Freiheit ist nur, wie gehen wir mit der NATO um? In der NATO sind die Vereinigten Staaten ein wichtiger Player. Aber die Vereinigten Staaten unterstützen uns ja momentan gar nicht in dieser Gefahrensituation. Also konsultieren unbedingt. Wir müssen einen europäischen Weg finden, um Wladimir Putin klarzumachen, dass wir diese Angriffe, das sind keine Zufälligkeiten, sehr ernst nehmen.
2: Geschehen soll das auch in einem europäischen Sicherheitsrat, so von der Leyen, am besten zusammen mit Partnern wie der Ukraine, Großbritannien und Kanada. Dessen Regierungschef Mark Carney war heute auch der erste außereuropäische Gast bei einer solchen Rede. Und derjenige, der für den größten Applaus sorgte, als die Kommissionschefin ihn so ansprach.
3: Dear Mark, I said we must urgently reimagine our partnerships.
2: Lieber Mark, ich habe ja schon gesagt, dass wir unsere Partnerschaft dringend neu gestalten müssen. Und nun werden wir auch unsere gemeinsame Zukunft bauen. Ich möchte Kanada als erstes assoziiertes Mitglied der EU. Viele strategische Interessen stehen dahinter, wenn es um die Unterstützung der Ukraine geht, um Militärkooperationen, kritische Rohstoffe und die Weiterentwicklung von künstlicher Intelligenz. Die Partnerschaft mit Kanada dabei kann gar nicht zu hoch bewertet werden, betont der SPD-Europaparlamentarier Tobias Krämer.
5: Die Allianz zwischen Kanada und Europa ist ja das Natürlichste, was es gibt. Wir teilen ja nicht nur gemeinsame Geschichte und Kultur, sondern gemeinsame Werte. Wir haben gemeinsame Interessen, sei es in der Arktis, sei es aber auch mit Blick auf, wie gehen wir in einer Welt um, mit einem kriegssüchtigen Russland, einem aggressiveren China und einem, sagen wir mal, unzuverlässigen amerikanischen Alliierten.
2: Die genaue Ausgestaltung einer noch nie dagewesenen assoziierten Mitgliedschaft in der EU bleibt dabei noch etwas unklar.
0: Sie haben es gehört, Ursula von der Leyen will stärker mit Kanada zusammenarbeiten. Deshalb ist auch Premierminister Mark Carney ihrer Einladung gefolgt und wird heute vor dem Europäischen Parlament sprechen. Meine NDR-Kollegin Birgit Langhammer ordnet das Ganze jetzt ein. Sie hat mit Nikolai von Ondarza gesprochen. Er arbeitet bei der Stiftung Wissenschaft und Politik und ist Experte für EU-Politik. Die erste Frage an ihn war, ob sich die Rolle Kanadas gerade vom Handelspartner zum strategischen Partner ändert.
6: Das deutet sich auf jeden Fall an. Kanada scheint das Land zu sein, dem Ursula von der Leyen außerhalb der EU heute die meiste Aufmerksamkeit gewidmet hat und gesagt, man sehe die Welt mit denselben Augen und will da so eine Art Diversifizierungspartner sein. Also sich suchen in der Abkehr von den USA und gegenseitig in der Sicherheitspolitik bei künstlicher Intelligenz, aber auch bei kritischen Rohstoffen dann unterstützen.
7: Jetzt hat Kanada ungefähr 40 Millionen Einwohner, die EU 450, also mehr als 10-mal so viel. Kann man auch ableiten, dass Kanada mehr als 10-mal so viel davon profitiert von so einer Zusammenarbeit?
6: Das würde ich so nicht sagen. Also für die EU wäre es ein großer geopolitischer Erfolg. Man könnte sich sozusagen präsentieren als eine Alternative zu einer Welt, die nur zwischen den USA und China ausgemacht werden. Und wir haben ja beispielsweise schon Stimmen gehört aus Australien oder anderen Partnern der EU, die gesagt haben, okay, wenn es hier diese assoziierte Mitgliedschaft gibt, dann wollen wir da auch drauf schauen. Also es wäre sicherlich auch für die Europäische Union, mal abgesehen von dem direkten Zugang, den man sich dann zu kanadischen Ressourcen erhofft, auch ein großer Gewinn.
7: Kann man da auch schon konkret wirtschaftlichen Nutzen für die EU ausrechnen? Also wo liegen die messbaren Vorteile einer engeren Zusammenarbeit?
6: Dafür ist es sicherlich noch zu früh, weil es diese Kategorie der assoziierten Mitgliedschaft so noch gar nicht gibt. Das heißt, also jetzt steht erstmal dieser Begriff im Raum. Vielleicht erinnern wir uns, Bundeskanzler Merz hatte im Frühjahr eine assoziierte Mitgliedschaft zur Ukraine vorgeschlagen. Auch da war relativ unsicher, was da eigentlich dahinter steckt. Also bevor man sagen kann, wie groß eigentlich der Nutzen wäre, musste man genau sagen, was sind eigentlich dann die Rechte und Pflichten eines assoziierten Mitglieds? Wie viel Zugang zum Binnenmarkt bekommt Kanada und wie viel Zugang würde dann die Europäische Union zum kanadischen Markt bekommen? All das sind Fragen, die eigentlich dann erst ausdiskutiert werden müsste, bevor man das bewerten kann.
7: Also prinzipiell ist die Stoßrichtung aber ja klar, man möchte zusammenarbeiten, um auch ein Gegengewicht zu sein gegen Washington. Aber ist es nicht auch ein Risiko, sich auf die Seite Kanadas zu stellen und damit ja auch auf eine Art weiter von den USA abzurücken, die aber weiterhin wichtigster transatlantischer Partner bleiben für die EU?
6: Dieses Risiko scheint Ursula von der Leyen bewusst zu sein. Sie hat bei ihrer Rede gesagt, das sei keine Partnerschaft gegen irgendjemanden und wollte damit gewissermaßen vorbeugen, in den USA noch als stärkeres Feindbild gesehen zu werden. Ich glaube, das wird aber dauerhaft nicht reichen. Wenn man wirklich eng mit Kanada zusammenarbeiten will, dann müsste man auch sagen, wir sind bereit, mit euch zusammenzustehen, wenn Trump euch wieder handelspolitisch angreift oder sogar als 51. Bundesstaat sehen will. Das heißt, diese Facette gegenseitige Solidarität, die hat Ursula von der Leyen noch nicht versprochen. Vielleicht auch, weil man Angst hat vor wütenden Reaktionen von Trump.
7: Oder könnte man auch denken, dass eben die EU und Kanada zusammen dann wieder so groß sind, dass sie auch wieder mehr auf Augenhöhe von Donald Trump kommen? Also jetzt quasi zusammen gefestigter sind, um wieder anders verhandeln zu können? Wäre das auch eine Theorie?
6: Das wäre zumindest die Vision des kanadischen Premierminister Mark Carney, der ja schon im Frühjahr von dieser Allianz der Mittelmächte gesprochen hat, die sich dann möglicherweise gegen eben die imperialen Mächte USA, China durchsetzen können. Da wäre aber dann auch gefordert, dass man tatsächlich bereit ist, dieses Rückgrat zu zeigen. Die EU hat ja selbst gegenüber Trump bisher eher versucht, Kompromisse zu suchen, anders als Carney. Und wenn man schon nicht bereit war, die eigene Wirtschaft so zu schützen, dann ist es fraglich, ob man das bereit wäre für Kanada. Also da müsste die EU deutlich mutiger werden. Dann hätte man aber im Verbund mit Kanada und vielleicht noch anderen Partnern zumindest das Gewicht, um sich gegenüber Trump durchzusetzen oder zumindest Kosten aufzuzeigen.
7: Nun ist die EU ja sehr streng mit Beitrittsregeln. Wir haben die letzten Jahre immer wieder darüber berichtet, über einige Länder, die auch deutlich näher an den anderen europäischen Staaten liegen als Kanada. Und da warten einige schon lange. Verprellt man da jetzt zum Beispiel die Ukraine, Albanien, Serbien oder Georgien?
6: Davon gehe ich nicht aus. Es gab ja schon die Diskussion über eine solche assoziierte Mitgliedschaft für die Ukraine. Da hat die Ukraine selbst gesagt, das wollen wir eigentlich nicht. Wir wollen Vollmitglied werden. Und deswegen glaube ich nicht, dass es hier Neid geben wird. Interessanter ist eher, wir sehen dann die Rechte und Pflichten aus. Wie viel Zugang zum Binnenmarkt würde beispielsweise das assoziierte Mitglied Kanada bekommen? Und da gehe ich dann eher davon aus, dass Staaten wie Ex-Mitglied Großbritannien, Norwegen, die Schweiz, vielleicht auch Island drauf schauen, die ja auch bisher sagen, sie wollen nicht voll EU-Mitglied werden, aber durchaus vielleicht Interesse an so einer gegenseitigen Partnerschaft haben können.
7: Sie haben jetzt schon gesagt, Herr von Anatza, an einigen Stellen fehlen uns noch die Details und dennoch sehen Sie jetzt eher mehr Chancen oder mehr Risiken?
6: Das ist aus meiner Sicht erstmal eine Chance. Die EU präsentiert sich hier geopolitisch als Partner, der bereit ist, deutlich weiterzugehen. Jetzt muss die EU aber auch dem Folge leisten. Das war erstmal ein Vorschlag von Kommissionspräsidentin von der Leyen. Um eine solche assoziierte Mitgliedschaft zu beschließen, bräuchte es aber die Zustimmung aller Mitgliedstaaten. Dazu muss man sagen, dass das Handelsabkommen mit Kanada immer noch nicht von allen EU-Staaten ratifiziert ist. Also das heißt, hier müssen auch alle 27 Staaten am Ende auch willens sein, an einem Strang zu ziehen. Dann kann es aber wirklich einen positiven Effekt erzeugen.
0: Sagt Nikolai von Ondarza, Experte für EU-Politik bei der Stiftung Wissenschaft und Politik.
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0: Fast 2 Monate ist der Anschlag am Rande des Christopher Street Days in Berlin jetzt her. Im Juli war ein 21-Jähriger mit einem Auto in eine Menschenmenge gefahren. Eine Frau hat er getötet und 31 Menschen verletzt. Der Täter war den Behörden als radikaler Islamist und als IS-Anhänger bekannt gewesen. Viele fragen sich deshalb, hätte dieser Anschlag verhindert werden können. Jetzt hat die Bundesregierung ihre Konsequenzen aus dem Anschlag gezogen. Was genau geplant ist, das berichtet aus Berlin Dagmar Pepping.
8: Innenminister Alexander Dobrindt von der CSU und Justizministerin Stefanie Hubig von der SPD wollen ein gemeinsames Signal aussenden. Die Bundesregierung zieht Konsequenzen aus dem islamistischen Terroranschlag beim Christopher Street Day in Berlin. Ende Juli war ein 21-Jähriger, der den Behörden als radikaler Islamist bekannt war, mit einem Auto in eine Menschenmenge gefahren. Später ging er mit einer Machete auf Menschen los. Eine Frau wurde bei dem Attentat getötet, mindestens 31 Menschen erlitten schwere Verletzungen. Im Bundeskabinett haben Dobrindt und Hubig nun einen 10-Punkte-Plan für mehr Schutz vorgelegt.
9: Uns ging es jetzt darum, stärker zu überwachen, Bewegungsfreiheit einzuschränken und härter zu bestrafen.
10: Wir wollten eben jetzt einfach auch nach dem Anschlag zeigen, dass wir einen Schritt weitergehen.
8: Zum Beispiel bei Angriffen mit Messern. Dort ist eine Strafverschärfung geplant.
9: Messerangriff wird zukünftig mit einem Jahr Mindestfreiheitsstrafe geahndet werden und zum Verbrechen hochgestuft.
8: Außerdem will der Bundesinnenminister eine stärkere Überwachung von Gefährdern ermöglichen.
9: Wir wollen, dass bessere Schutz vor Gefährdern durch eine stärkere Anwendung von Fußfesseln ermöglicht wird.
8: Darüber hinaus sieht der 10-Punkte-Plan vor, dass zur Gefahrenabwehr IP-Verbindungsdaten künftig nicht mehr nur bei Bundesbehörden gespeichert werden können, sondern auch bei Landesbehörden. Wer Propagandamittel für den Islamischen Staat verbreitet oder Geld für den IS sammelt, der muss ebenfalls künftig mit härteren Strafen rechnen, kündigte Justizministerin Hubig an. Handlungsbedarf sieht die ehemalige Richterin und Staatsanwältin Hubig auch beim Thema Bewährungsentscheidungen.
10: Wir werden ausdrücklich regeln, dass die Sicherheitsinteressen der Bevölkerung berücksichtigt werden müssen, wenn Gerichte darüber entscheiden, ob eine Strafe überhaupt zur Bewährung ausgesetzt werden kann. Wenn die Folgen einer möglichen Tat oder auch der vorangegangenen Tat für die Allgemeinheit enorm sein können, dann muss das künftig ausdrücklich mit in die Bewährungsentscheidung einfließen.
8: Der Attentäter vom Berliner CSD war im Mai vom Amtsgericht Tiergarten zu 1 Jahr und 10 Monaten Jugendstrafe verurteilt worden. Vorwurf: Vorbereitung einer schweren staatsgefährdenden Gewalttat. Abdul B. war zuvor in den Libanon gereist, um sich in Syrien der Terrormiliz Islamischer Staat anzuschließen. Das Gericht in Berlin ordnete nach dem Urteil eine sogenannte Vorbewährung an. Dabei wird die Entscheidung, ob die Jugendstrafe vollstreckt oder zur Bewährung ausgesetzt wird, für zunächst 6 Monate zurückgestellt. In dieser Zeit sollte der Verurteilte unter anderem an einem Deradikalisierungsprogramm teilnehmen. Bei der Vorbewährung sollen künftig die allgemeinen Sicherheitsinteressen mit in die Entscheidung einfließen, kündigte Hubig an. Außerdem sollen Gerichte, wenn sie bei Heranwachsenden im Alter von 18 bis 21 Jahren das Jugendstrafrecht anwenden, im Urteil ausdrücklich begründen müssen, warum sie sich so entschieden haben.
10: Beim Jugendstrafrecht, das ist mir wichtig, sind heute schon lange Haftstrafen und einschneidende Maßnahmen möglich. Jugendstrafrecht ist keine Kuscheljustiz.
8: Notwendig sei aber auch, dass die Justiz wisse, welche Gefahr von einer Person ausgehe. Wenn es um extremistische Straftaten geht, müssten die Staatsanwaltschaften alle relevanten Informationen bekommen, die bei den Sicherheitsbehörden vorliegen, so Hubig. Auch das werde man regeln.
0: Nicht alle Menschen, die in Deutschland Schutz suchen, bekommen den klassischen Flüchtlingsstatus. Manche gelten als subsidiär Schutzberechtigte. Für sie gilt, eine Rückkehr in die Heimat wäre zu gefährlich. Dort drohen ihnen womöglich Krieg oder Folter. Seit rund einem Jahr dürfen die Familien dieser subsidiär Schutzberechtigten in der Regel nicht mehr nach Deutschland nachkommen. Nur in besonderen Härtefällen können Ehepartner und Kinder einreisen. Doch genau diese Härtefallregel sorgt für Kritik. Von mehr als 5000 Anträgen wurden bislang nicht mal 20 genehmigt. Für viele Familien bedeutet das, über lange Zeit getrennt zu bleiben. Besonders häufig betrifft das Menschen aus Syrien. Bianca Schwarz berichtet.
11: Die Fluchtgeschichte von Abdulaziz Hesso aus Syrien dreht sich ausschließlich um seine Tochter, Julia. Sie kommt gehörlos zur Welt, sie kann nicht sprechen, ist dauernd krank, braucht dringend eine OP. Aber in Syrien kann dem Mädchen nicht geholfen werden.
12: Leider in Syrien, ich kann nicht OP machen. Wegen des Krieges.
11: Als sie 6 Jahre alt ist, hat sich Julias Gesundheitszustand so verschlechtert, dass ihr Vater beschließt, mit ihr nach Deutschland zu fliehen. So erzählt es Abdulaziz Hesso.
12: Ich wollte nach Deutschland, weil ich hier Sicherheit vor meiner Tochter gesehen habe. Hier bekommt sie medizinische Hilfe und kann zur Schule gehen.
11: Seit 4 Jahren leben die beiden nun in Braunschweig. Julia hat hier die notwendige OP bekommen.
12: Und jetzt, meine Tochter, ist alles in Ordnung. Sie kann hören, sie kann sprechen.
11: Mittlerweile ist sie 10 Jahre alt. Dank eines Implantats hört sie und lernt sprechen. Ihre erste Sprache ist nun Deutsch. Die Sprache ihrer Eltern, Kurdisch, muss sie erst lernen. Sie besucht eine Schule für hörbehinderte Kinder.
12: Aber sie vermisst ihre Mutter und ihre Bruder sehr.
11: Die Frau von Abdulaziz Hesso ist mit den beiden jüngeren Söhnen in Syrien geblieben. Der Familiennachzug ist seit 2023 beantragt. 2025 wurde er dann insgesamt ausgesetzt. Eine politische Entscheidung. Treiber war die CDU-CSU. Der innenpolitische Sprecher der Unionsfraktion im Bundestag, Alexander Trom, findet das auch heute noch richtig.
13: Wir haben in den letzten 10 Jahren eine übergroße humanitäre Leistung als Gesellschaft und Gesamtstaat erbracht. Und diese Belastung, die muss jetzt deutlich reduziert werden.
11: Abdulaziz Hesso gehört zur Gruppe der Subsidiärschutzberechtigten. Für sie war der Familiennachzug vor der Aussetzung streng gedeckelt auf höchstens 12.000 Menschen pro Jahr. Nachholen durfte man ausschließlich Kinder und Ehepartner. Geblieben ist nur eine Härtefallregelung, gedacht für Schicksale wie das von Julia. Aber ein Härtefallvisum hat die Familie noch nicht bekommen. Migrationsforscher David Schiefer vom Deutschen Zentrum für Integrations- und Migrationsforschung zweifelt grundsätzlich an der Aussetzung.
14: Aus meiner Sicht macht diese Aussetzung sehr wenig Sinn, weil wir zumindest keine verlässlichen Daten haben, von denen wir sagen können, ja, so eine Maßnahme führt tatsächlich signifikant dazu, dass weniger Menschen sich auf den Weg machen und Asyl in Deutschland beantragen. Das hat ganz andere Gründe, warum Menschen das machen.
11: Seit der Aussetzung des Familiennachzugs hat das Auswärtige Amt nicht mal 20 Härtefallvisa ausgestellt bei über 5000 Anträgen. Und deswegen sagt Hakan Demir, innenpolitischer Sprecher der SPD im Bundestag,
15: wir haben eine Härtefallregelung, die nicht funktioniert.
11: Hakan Demir hält den Familiennachzug für einen der letzten legalen Wege nach Deutschland. Noch bis zum Sommer 2027 soll der Familiennachzug ausgesetzt bleiben.
0: Die Generaldebatte gilt als der große Schlagabtausch in einem Parlament. Und im Brandenburger Landtag wurde gestern besonders hart um den Kurs des Landes gerungen. In Potsdam verteidigte die Landesregierung aus SPD und CDU ihren Entwurf für den Doppelhaushalt 2027 und 2028. Der Streit blieb dabei nicht auf den Landtag beschränkt. Draußen auf dem Alten Markt machten Demonstrierende ihrem Ärger lautstark Luft. Drinnen wurde debattiert, draußen protestiert. Martin Adam hat beides beobachtet.
16: Landtag, stand by me, singen sie vor dem Landtag im Regen und fordern mehr Geld für Musikschulen. Drinnen verspricht Finanzminister Daniel Keller Beistand und verteidigt seinen Haushaltsentwurf. Sparen und an den wichtigen Stellen investieren, das sei kein Widerspruch. Neue Stellen für Lehrer und Polizisten, dafür gut 470 Stellen weniger in der Verwaltung. 9% mehr Geld für die Kommunen und auch Krankenhäuser und Kultur gingen nicht leer aus.
17: Wir werden beim Pakt für Pflege die Mittel auf 13 Millionen Euro erhöhen. Wir werden bei den Krankenhäusern unser Versprechen halten. Über 200 Millionen Euro investieren wir in Krankenhäuser. Kein anderes Bundesland investiert pro Kopf mehr in die Krankenhäuser als das Land Brandenburg. Und ich sage es auch, wir finanzieren Theater und Orchester Es ist gemeinsam gelungen, unseren Anteil aufrechtzuerhalten bei 50 Millionen und die kommunale Ebene davon zu überzeugen, aus dem Finanzausgleichsgesetz 8 Millionen Euro mehr zu geben.
16: SPD und CDU haben sich ohne öffentlichen Streit auf einen Haushalt einigen können. Daran, sagt Keller, könne sich auch die Bundesregierung ein Beispiel nehmen. Gemessen am ursprünglichen Bedarf der Ministerien, lobt auch CDU-Fraktionschef Steven Breetz, habe der Finanzminister 4,4 Milliarden Euro eingespart.
17: Ich kenne keine Landesregierung, die bisher eine solche Herkulesaufgabe bewerkstelligt hat, ein solches Defizit in solch einem beträchtlichen Maße zu reduzieren.
16: Aus AfD-Sicht sind die Ausgaben dennoch viel zu hoch, sagt Fraktionschef

0: die nach der Sachsen-Anhalt-Wahl selbst lange Thema im Landtag ist. Die Demokratie stehe am Scheideweg, sagt beispielsweise BSW-Fraktionschef Nils Olaf Lüders, aber nicht, weil die AfD sie bedrohe.
1: Nein, die Bevölkerung steht kurz davor, die Eliten abzuwählen, die derart abgehoben sind, dass sie nicht einmal mehr in der Lage sind, ihren Irrweg zu erkennen und ihn zu korrigieren.
2: Martin Adam berichtete.
3: 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Mit Ina Kast. Am ersten Spieltag der Fußball-Europa League war Bayer Leverkusen haushoher Favorit gegen das slowenische Team NK Celje. Die Werkself hat auch wie erwartet gewonnen, allerdings nur mit 2:0. Und das war kein berauschender Fußballabend. Er endet aber mit einem Pflichtsieg. Berauschend soll nun für die deutschen Fußballfans die Ära unter dem neuen Bundestrainer Jürgen Klopp werden. Um 10 Uhr gibt er seinen XXL-Kader für die 4 anstehenden Länderspiele bekannt. Frage an unseren DFB-Reporter Tim Brockmeier, mal abgesehen von den ganzen Namen, die nominiert werden, was will Bundestrainer Klopp denn anders machen als sein Vorgänger?
4: Es geht ihm wohl wirklich um einen neuen Geist in der Mannschaft, aber auch rund um die Mannschaft. Er hat vor ein paar Tagen in der DFB-Zentrale in Frankfurt ein sogenanntes Town Hall Meeting einberufen, hat alle DFB Mitarbeiter zusammengerufen, um sie einzuschwören, dass jeder beim Deutschen Fußballbund Verantwortung trägt, auch wenn er erstmal jetzt nicht unmittelbar im Umfeld der Nationalmannschaft arbeitet. Er sagt, die DFB-Elf ist kein eigener Planet innerhalb des DFB. Andersrum will er auch die DFB-Spieler, wenn er sie dann im DFB-Camp in Herzogenaurach zusammengerufen hat, einschwören, den Spielern klar machen, dass nur weil es das Team hinter dem Team, die Mitarbeiter in der DFB-Zentrale gibt, sich die Spieler voll und ganz auf den Fußball konzentrieren können, aber daraus eben auch eine Verpflichtung für jeden Spieler entsteht, alles für den gemeinsamen Erfolg zu tun. Er wird Abläufe verändern, auch im Zusammensein abseits des Platzes ein bisschen was neu machen. Neue Verhaltensregeln soll es geben. Also es geht ihm schon darum, spürbar für alle zu machen, dass das jetzt ein Neuanfang ist und dass ein Wandel starten soll und dass dieser Wandel dann am Ende natürlich auch auf dem Platz sichtbar ist mit attraktivem offensiven Fußball, was im allerbesten Fall dann dazu führt, das ist so die Kloppsche Wunschvorstellung, dass das Land wieder mitgerissen wird, dass das Sommermärchen 2:6-Gefühl wieder entstaubt wird und die DFB wieder zu diesem Lagerfeuer wird und dass sich möglichst viele versammeln. Also wir werden nach dieser 2-wöchigen Länderspielpause mit den 4 Spielen schon ein bisschen besser wissen, wie sehr Jürgen Klopp jetzt diese DFB-Elf belebt hat und wie viel Messias-Magie von ihm wirklich zu erwarten ist.
3: Vielleicht warten mit neuem Personal nun erfolgreichere Zeiten auf das DFB-Team. Das war ein enttäuschender Abend in der Handball-Champions League für die Füchse Berlin. Der deutsche Pokalsieger hatte am 2. Spieltag Besuch vom ungarischen Rekordmeister und musste sich 29:35 geschlagen geben. Grund für die Niederlage war vor allem die erste Viertelstunde der Partie, die Berlin total verschlafen hat. Trainer Nikolai Krikau musste 2 frühe Auszeiten nehmen und ärgerte sich.
5: Da war mein Gefühl, dass unser Grundniveau von der mentale Leistung von Anfang nicht gut genug war. Dann sind wir natürlich super zufrieden mit unserem Fighting Spirit und dass Matthias kriegt hin und zurück zu kriegen im Spiel und wir sind 1-7 Meter weg von Ausgleich und so. Aber am Ende ist das natürlich einfach so groß ein Vorteil für Westheim, +7 zu haben. Damit haben wir keinen Platz für Fehler in der zweiten Halbzeit.
3: Heute Abend versuchen es die beiden weiteren deutschen Vertreter Melsungen und Magdeburg besser zu machen. Die deutschen Rollstuhlbasketballerinnen wollten es bei der Weltmeisterschaft den deutschen Männern gleich tun und das Halbfinale erreichen. Daraus ist aber nichts geworden. Im kanadischen Ottawa haben sie hoch gegen den Favoriten Großbritannien verloren, Henrik Lückhoff.
6: Es war ein Klassenunterschied. Gegen die favorisierten Britinnen waren die Deutschen klar unterlegen. Ein einziges Mal lagen sie im gesamten Spiel vorne, ganz zu Beginn mit 2:0. Ein Halbfinaleinzug wäre aber tatsächlich auch äußerst bemerkenswert gewesen, liegen die größten Erfolge der deutschen Rollstuhlbasketballerinnen doch schon einige Jahre zurück. Noch ist das Turnier aber nicht vorbei. Es geht jetzt noch um die Plätze 5 bis 8. Im Gegensatz zu den Frauen hatten die deutschen Männer schon das WM-Halbfinale erreicht. Zum ersten Mal übrigens seit 53 Jahren. Und da trifft das Team von Bundestrainer Jan Haller aus Hannover auf Australien.
3: Zum Schluss noch die Formel 1. Der Automobil-Weltverband FIA hat nun den Streckenplan für die kommende Saison offiziell bekannt gegeben. Insgesamt wird es 24 Rennen geben. 2 neue Strecken sind dabei, nämlich Portimao in Portugal und Istanbul in der Türkei.
2: Das war der Sport mit Ina Kast.

0: Die CDU-CSU-Fraktion im Bundestag hält es für möglich, dass die Regierung schnell für Entlastung bei den Spritpreisen sorgt. Fraktionschef Frei sagte in der ARD-Sendung Maischberger, dies könne schon zum 1. Oktober passieren. Dafür müssten aber alle eng zusammenarbeiten, auch im Parlament. Wirtschaftsministerin Reiche von der CDU hatte sich gestern dafür ausgesprochen, die Mehrwertsteuer auf Kraftstoffe vorübergehend zu senken. Aus Berlin Evi Seibert.
1: Die Wirtschaftsministerin sagte, sie wisse um die Sorgen der Bürger, wenn sie morgens tanken müssten. Reiche ist auch für direkte Zahlungen an einkommensschwache Haushalte. Das Problem dabei, der Staat hat immer noch keinen funktionierenden Auszahlungsmodus, weil er nur von jedem fünften Bürger die Kontodaten hat. Reiche sprach sich nochmal dagegen aus, einen Spritpreisdeckel einzuführen. Das würde ihrer Meinung nach in einem großen Flächenland wie Deutschland nicht funktionieren, weil der Sprit auch kostenintensiv zu entlegenen Orten gebracht werden müsste.
0: Der US-Kongress hat den Weg freigemacht für ein weitreichendes Sanktionspaket gegen Russland. Nach dem Senat billigte in der Nacht auch das Repräsentantenhaus ein entsprechendes Gesetz. Es sieht unter anderem Strafmaßnahmen gegen die russische Energiewirtschaft vor, sowie die sogenannte Schattenflotte. Zudem werden Kremlchef Putin und hochrangige Militärvertreter mit Einreiseverboten belegt. Bevor das Gesetz in Kraft tritt, muss es US-Präsident Trump noch unterschreiben. Ist es erlaubt, private Chatnachrichten von Freunden weiterzuleiten oder Familienangehöriger zu Hause heimlich zu filmen? Darüber will heute der Bundesgerichtshof entscheiden. Es geht um die Frage, ob hier die sogenannte Haushaltsausnahme von den Datenschutzregeln gilt. Viktor Kupka berichtet, worum es genau geht.
2: Einmal hatte eine Frau private WhatsApp-Nachrichten ihrer Freundin nach einem Streit an deren Arbeitgeber weitergegeben und der hat sie daraufhin gekündigt. Bei dem anderen Fall hatte eine Tochter ihre Mutter zu Hause heimlich gefilmt und die Aufnahmen dann an die Polizei weitergeleitet. Eigentlich ist das nach europäischen Datenschutzregeln nicht erlaubt, aber für rein persönliche oder familiäre Tätigkeiten gilt das nicht. Eben die sogenannte Haushaltsausnahme. Möglicherweise entscheidet der BGH hier heute aber auch gar nicht und übergibt die Klärung an den Europäischen Gerichtshof.
0: UN-Generalsekretär Guterres warnt vor wachsenden Gefahren durch künstliche Intelligenz und ruft deshalb zu weltweiter Zusammenarbeit auf. Es sei die oberste Pflicht jeder Regierung, ihre Bürger zu schützen, sagte Guterres. Die führenden Nationen in der KI-Entwicklung müssen seiner Ansicht nach gemeinsam Leitplanken einziehen, um eine globale Katastrophe zu verhindern. Das Wetter in Deutschland. Tagsüber häufig trocken und vor allem im Süden Sonne, im Norden mehr Wolken, 17 bis 22 Grad. Am Freitag Wolken, Sonne und vor allem in der Mitte kurze Schauer, 18 bis 21 Grad. Und am Samstag im Norden und Westen eher grau, im Osten und Süden oft sonnig, 18 bis 23 Grad. Das waren die Nachrichten.
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4: Mit guten Neuigkeiten. Ich habe keine Staus hier auf meinem Verkehrscomputer. Kommen Sie gut an Ihr Ziel. Gute Fahrt.
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4: Heute Nacht mit Carsten Thiele an Ihrer Seite. Ich grüße Sie. Kohlenhydrate, Fette, Eiweiß, Vitamine, Mineralstoffe, Omega-3. Wie sieht's aus? Achten Sie auf Ihre Ernährung oder soll es vor allem lecker sein? Immer mehr Menschen achten darauf, was gesund ist und das kann bei jedem Menschen sehr individuell sein. Wie kann man also rausfinden, welche Ernährung genau zu mir passt? Genau daran forscht Stefan Konigorski am Deutschen Institut für Ernährungsforschung in Potsdam. Er baut dort gerade eine neue Abteilung auf. Das Ziel lautet Präzisionsernährung. Meine RBB-Kollegin Anna Korwes hat mit ihm gesprochen und zunächst über eiweißreiche Ernährung gesprochen. Viele Produkthersteller werben ja damit, dass in ihren Produkten viel Protein drin ist. Unterstützt Stefan Konigorski diesen Trend?
5: Da sind Sie direkt schon dabei. Als Wissenschaftler habe ich natürlich vielleicht eine andere Perspektive als eigener Mensch oder wenn wir persönlich hier reden. Ich würde sagen, kommt drauf an. Und dass die allgemeinen Empfehlungen, die wir jetzt auch zum Beispiel im Hintergrund mitbekommen in der Ernährung, natürlich erst nochmal was anderes ist als das Marketing. Dass dahinter steckt, was vielleicht auch dann Sachen aufgreift, aber natürlich auch als Marketing erstmal genutzt wird. Und das andere dann für Einzelpersonen, hilft das Ihnen direkt für was? Ich glaube, da müssten wir erstmal nochmal genauer schauen. Das ist nicht im Allgemeinen klar, ob wir das jetzt ableiten können.
6: Mhm. Also kann es tatsächlich sein, dass ich zum Beispiel auf eine eiweißreiche Mahlzeit völlig anders reagiere als jetzt zum Beispiel Sie oder eine Frau im gleichen Alter?
5: Das könnte absolut sein.
6: Also vom Blutzuckerspiegel her oder worüber reden wir da an Auswirkungen?
5: Absolut, das könnte der Blutzuckerspiegel sein. Das könnte natürlich auch erstmal sein, wie geht es Ihnen danach, wie schläfrig sind Sie dabei? Und da muss man natürlich auch schauen, wie kommt man überhaupt jetzt zu allgemeinen Ernährungsempfehlungen? Wenn man sich das aus der Wissenschaft vor Auge führt, wird natürlich sehr viel Energie, sehr viel, sehr gute Arbeit reingesteckt, um solche auch Ernährungsempfehlungen zu entwickeln. Die sind natürlich darauf ausgerichtet zu schauen, was hilft denn im Allgemeinen? Und wenn wir jetzt ein tolles Ergebnis haben, dass eiweißreiche Diät hier und hierfür hilft, heißt das im Durchschnitt. Und jetzt könnte es natürlich erstmal dahinter stecken, dass es jetzt allen Menschen ein bisschen hilft oder vielleicht nur ganz wenigen und dem Rest nicht. Das könnte trotzdem darunter stehen. Was jetzt genau der Fall ist und ob ich jetzt persönlich oder Sie eine von den Personen sind, denen das hilft oder bei denen der Stoffwechsel reagiert, wie man ist, das ist im Allgemeinen noch nicht bekannt.
6: Also ob es sozusagen auch die individuelle Wahrheit trifft. Von was hängt die denn genau ab? Was sind denn so Komponenten, die da reinspielen? Ist das das Mikrobiom in meinem Darm? Sind das meine Gene? Ist es mein Lebensstil? Also was sind so die relevanten Einflussfaktoren?
5: Sicherlich, was Sie schon gesagt haben, was ich selber mitbringe, die Genetik, die dann wieder eine Rolle spielt auf den Metabolismus oder wie Sachen verstoffwechselt werden. Mikrobiom ist ein großer Forschungsbereich. Sicherlich auch das Epigenom wird teilweise noch mit angeschaut, also noch weitere molekulare Faktoren, die beeinflussen können, wie etwas verstoffwechselt wird. Natürlich, der Stoffwechsel selber hängt auch von anderen Faktoren ab. Im ersten Sinne vielleicht, wie alt bin ich? Wie sportlich aktiv bin ich? Habe ich vielleicht zugrunde liegende Krankheiten? Sicherlich auch da gibt es sehr große Unterschiede teilweise in dem, wie Sachen verarbeitet werden und was dann letztendlich die Produkte daraus sind oder wie ich mich dabei fühle.
6: Ihre neue Forschungsabteilung am DIFE setzt genau bei diesen individuellen Unterschieden an. Sie nennen das Präzisionsernährung. Klingt ein bisschen technisch. Vielleicht noch drei Worte dazu. Was ist das?
5: Sehr gerne. Präzisionsernährung oder auch personalisierte Ernährung ist die Frage, was hilft der einzelnen Person? Vielleicht auch noch zu welchem Zeitpunkt, in welchem Kontext, um sich dabei gut zu ernähren, besser zu ernähren, gesünder zu leben.
6: Sie selbst sind ja kein Ernährungsmediziner, das will ich gleich mal vorweg schicken, sondern Statistiker von Haus aus. Was hat Sie persönlich da jetzt an der Frage interessiert, wie unser Körper auf Ernährung reagiert?
5: Ja, absolut richtig. Also ich bin ausgebildeter Mathematiker, Statistiker und dann auch Computerwissenschaftler dabei und habe schon seit vielen Jahren ein großes Interesse an dann den Anwendungen in der Gesundheitsforschung.
6: Weil
5: ich finde, das betrifft uns alle sehr persönlich. Und dabei ist es ein sehr alltagsnah, würde ich eigentlich sagen. Dass die Forschung ganz direkt einen Einfluss haben kann auf das tagtägliche Leben von mir und von anderen. Ernährung ist ein sehr, sehr komplexes Gebiet, weil es eben so viele Faktoren gibt, die zusammenspielen und die vielleicht im großen und kleinen Rahmen ist also sehr viel noch zu lernen, zu erforschen gibt, aber dann auch von methodischer Seite dabei sehr viele offene Fragen sind, wie kann ich das denn jetzt am besten anschauen? Mit welcher Art von Studie? Wie kann ich das in Software einfließen lassen? Und das finde ich sehr, sehr spannend.
6: Genau, Sie wollen da vor allem zwei Forschungsstränge verfolgen. Der eine ist, dass Sie sich zum einen die schier unendliche Datenfülle zu nutzen machen wollen, über die wir jetzt schon verfügen. Sie bauen KI-Modelle auf Basis von riesigen Datensätzen, zum Beispiel aus der nationalen Kohorte. Was können Ihnen solche Datenmengen erstmal über Ernährung verraten?
5: Also das ist erstmal immer sehr relevant, welche Daten habe ich zur Verfügung, wie gut wurde Ernährung erfasst. Im zweiten Schritt dann, wenn ich wirklich jetzt große Datenmengen habe über Ernährung, Ernährungsverhalten, vielleicht auch Erkrankungen, dann kann ich dabei versuchen, Muster zu identifizieren aufgrund von großen Modellen, die dann einen Zusammenhang abbilden. Nach dieser Ernährung scheint es jetzt ein höheres Risiko zu geben für die Erkrankung.
6: Zumindest bei Frauen ab einem gewissen Alter oder bei Männern mit diesen Vorerkrankungen. Sowas, wenn es die Daten hergeben?
5: Genau, wenn es die Daten hergeben. Und da gehen Sie schon direkt in die Richtung von der Präzisionsernährung tatsächlich, dass man sich im ersten Schritt dann anschauen könnte, wirklich nur Ernährung A, Ernährung B, proteinreichere versus proteinärmere Diät im Einfluss auf weiterliegende Erkrankungen. Im zweiten Schritt kann ich dann genau reinschauen, was ist, wenn ich jetzt anschaue, mit wie alt ich vielleicht bin, welches Geschlecht dahinter steckt. Und das könnte man natürlich noch weiter treiben und dann vielleicht immer weiter zu einer Gruppe kommen, die das Individuum, wie Sie zum Beispiel, besser beschreibt.
6: Aber jetzt findet eine KI ja zunächst mal Zusammenhänge. Beispiel, jetzt mal frei erfunden, Menschen, die viele Hülsenfrüchte essen, sind vielleicht gesünder oder haben weniger Erkrankungen. Woher wissen Sie dann auf Basis dieser Datensätze, dass die Hülsenfrüchte der Grund dafür sind, dass sie gesünder sind?
5: Sehr oft weiß man das nicht. Also ich glaube, wichtig im allerersten Schritt ist, sich zu verdeutlichen, dass das das Ziel ist. auf die Kausalität zu schließen. Und dann gibt es auch ein großes eigenständiges methodisches Forschungsgebiet, das ich auch mitverfolge, die sogenannte kausale Inferenz, die genau versucht, diese Frage aufzugreifen und sich zu überlegen, was brauche ich denn, kann ich oder wie gut kann ich jetzt von diesen Zusammenhängen in die Richtung von kausalen Effekten gehen. Und da haben Sie ganz genau recht, dass zum Beispiel große KI-Modelle im Allgemeinen nur Zusammenhänge abbilden. Das heißt, die im Allgemeinen abbilden Leute, die Hülsenfrüchte essen im Vergleich zu anderen, die diese nicht essen oder weniger essen, haben ein besseres Outcome. Warum? Das Warum steckt ja dann wirklich hinter dieser Zuschreibung des Effektes auf die Hülsenfrüchte. Das ist wieder ein anderer Schritt. Der ist natürlich viel komplexer. Und dazu kann man mit Methoden herangehen erstmal von der Analyse dieser Daten. Aber natürlich viel, viel besser ist, wenn man von vornherein die Daten so sammelt, dass sie eine bessere Zuordnung und Schlüsse darauf zulassen.
6: Also wir hören, große Datenpools stoßen durchaus an ihre Grenzen und deswegen ergänzen sie ihre Arbeit mit künstlicher Intelligenz am DIFA auch mit etwas, was wie das Gegenteil letztlich von Big Data klingt. Sie untersuchen Einzelpersonen. Wie funktioniert so eine, Sie nennen es N-of-One-Studie?
5: Genau, hier ist tatsächlich der Ansatz, wenn ich wissen möchte, ob mir die Hülsenfrüchte besser helfen oder Sie sich diese Frage stellen, diese Eiweißriegel, helfen die mir wirklich, damit ich mehr Muskeln beim Sport aufbauen kann? Das mal selber zu probieren. Weil wenn ich auf der anderen Seite große Stichproben habe, große Studien, große KI-Modelle, dann ist natürlich die Frage, haben die denn gelernt bei einer Person, die wie ich ist, ob das mir hilft? Das ist eine offene Frage, ob da jemand drinnen war. Das heißt, man könnte auch andersrum herangehen und sagen, probiere ich doch das selber. Selber ausprobieren, das ist vielleicht was jeder von uns kennt, was wir alle auch im Alltag machen. Aber überlegen, wie können wir denn daraus jetzt auch wissenschaftlich fundierte Schlussfolgerungen ziehen?
6: Eine Forschungsfrage, der Sie sich da widmen, ist, inwiefern Intervallfasten Brustkrebspatientinnen hilft, die Nebenwirkungen von ihrer Chemotherapie, Bestrahlung, was auch immer, zu lindern. Wie sieht das dann in diesem Fall aus? Also welche Daten sammeln Sie von den Probanden?
5: Genau. Das ein Anwendungsgebiet, eine Studie, die wir uns anschauen, zum Beispiel Chemotherapie, das ist natürlich schon eine sehr invasive Therapie, ist schon mehr in der Studie zu berücksichtigen als zum Beispiel in der Langzeithormontherapie, die danach einer intensiven Therapie folgt. Was dann in der Studienplanung auch schon wieder wichtiger ist für die Attribution.
6: Zuschreibung.
5: Zuschreibung, genau. Für die Zuschreibung von, ist denn das jetzt wirklich das Fasten, was mir gerade hilft? Oder wenn jeden Tag mir etwas Neues passiert, weil die Therapie auch so intensiv ist, dann ist natürlich auch schwerer, das zuzuschreiben, ob das wirklich das Fasten ist oder gerade die Therapie selber anschlägt. Wie wir das konkret machen, ist in dieser Studie, dass wir sagen, gut, wir machen ein etabliertes, wissenschaftlich etabliertes Fastenprogramm, zusammen in Kooperation dann, zum Beispiel jetzt hier mit der Charité, und schauen uns dabei an, wie geht's denn den Leuten vor dem Fasten, wie geht's den Leuten während dem Fasten und wie geht's ihnen danach. Hat also das Fasten zum Beispiel einen positiven Effekt, während ich das mache, oder hält dieser Effekt auch noch an? Das heißt, wenn ich jetzt einmal faste, fühle ich mich dann besser, sind die Nebenwirkungen geringer, auch dann in den folgenden Monaten danach.
6: Okay, also Sie protokollieren oder die Probanden selbst protokollieren, wie sie sich fühlen von Tag zu Tag. Aber Sie müssen ja sicherlich auch noch quantitative Daten messen. Untersuchen Sie die vorher zum Beispiel hinsichtlich Ihres Mikrobioms oder wie gehen Sie da vor?
5: Wenn möglich, versuchen wir das absolut immer zu machen, weil die nächste Frage wäre dann zu verstehen, auch warum das Intervallfasten funktioniert. Und genau dafür wären natürlich Daten wie das Mikrobiom, der Metabolismus, verschiedene Metabolite oder andere Lipide dabei zu messen. Das wäre sehr wichtig zu machen, wenn möglich. Weil natürlich optimalsterweise würden wir auch alle diese metabolischen Marker während der Studie messen. Vielleicht auch am besten jeden Tag. Und da stoßen wir natürlich dann aber auch wieder an praktische Grenzen, weil das nicht so einfach möglich ist. Das heißt, da müssen wir auch viel oft schauen, was ist jetzt technisch möglich. Können wir daheim vielleicht die einzelnen Teilnehmerinnen auch wirklich ganz einfach mit einem Pieks Blut abnehmen und das dann ganz schnell irgendwie analysieren jeden Tag? Dann freuen wir uns natürlich, weil dann können wir darüber auch versuchen, diese Schlussfolgerung abzuleiten. Bei manchen Studien bleibt das auch erstmal nur dabei, dass wir über die Smartphone-Apps diese Daten erfassen und dann vielleicht im ersten Schritt erstmal nur wissen, ja, den Teilnehmerinnen geht's besser. Und im Folgeschritt dann versuchen, besser zu verstehen und warum denn.
6: Also das Design ist in Entwicklung noch. Sie bauen ja gerade auch erst die Abteilung auf. Also, aber das Ziel ist dann schon zu wissen, okay, Intervallfasten hilft dieser Brustkrebspatientin und dieser nicht. Und dann auch herauszufinden, warum das so ist. Also dann doch wieder auch Muster abzuleiten.
5: Ja, absolut. Wenn wir diese Muster dann im nächsten Schritt kennen, könnten wir natürlich in der Folge, wenn wir das dann auch anderen Leuten anbieten, müssten diese nicht mehr die Studie durchführen.
6: Was im Endeffekt dann aber auch heißt, dass diese Individualstudien auch wieder die großen Datenpools befruchten im Idealfall, dass das so ein Geben und Nehmen ist, ein Wechselspiel.
5: Absolut. Und natürlich können wir auch sagen, viele Einzelpersonen ergeben diese Bevölkerung dann auch wieder. Das heißt, wenn wir das auch mit vielen, möglichst vielen Leuten machen können, kann das die großen Datenmengen ergänzen, aber natürlich dann vielleicht auch noch besser abbilden.
6: Ich habe mal ausprobiert vor unserem Gespräch, wie weit man mit KI heute schon kommt bei individuellen Ernährungsempfehlungen. Also habe in die KI alle möglichen persönlichen Informationen reingeworfen. Alter, Größe, Gewicht, Bewegungsprofil, Ernährungsgewohnheiten, all sowas. Und dann eben darum gebeten, mir einen möglichst individuellen Ernährungsplan zu machen. Und tatsächlich, was da rauskam, war schon ganz schön detailliert an Empfehlungen, was ich so morgens, mittags, abends zu mir nehmen sollte, bis hin zu bestimmten Mengen und Nährstoffverteilungen. Wie habe ich dieses Ergebnis einzuschätzen? Ist das tatsächlich personalisiert oder ist das sozusagen nur eine hübsch verpackte Version von allgemeinen Ernährungsempfehlungen?
5: Meine erste Frage wäre aus wissenschaftlicher Sicht, welches Modell haben Sie denn benutzt? Zum Beispiel, also welches Sprachmodell? Mhm. War das ChatGPT? War das ein anderes Angebot? Was man erstmal schon mal wissen müsste, um herauszufinden, was steckt dahinter vielleicht? Wie genau wurden diese Empfehlungen gelernt? Vielleicht weiß man das aber im Alltag auch nicht und dann ist natürlich sehr schwer, das auch einzuordnen. Sprachmodelle sind sehr oft gebaut, dass sie das nicht unbedingt verstehen, woher das kommt. Das heißt, das ist auch eine ganz offene Frage oft, die Einordnung überhaupt erstmal, inwieweit das personalisiert ist oder nicht.
6: Es klang sehr persönlich, aber ich habe dann tatsächlich auch nachgefragt, also die KI selbst gefragt, welche deiner Empfehlungen beruhen jetzt auf tatsächlich wissenschaftlich belegten individuellen Unterschieden und welche auf allgemeinen Empfehlungen. Und da war die Antwort dann auch, also die KI ist dann doch zurückgerudert, hat gesagt, ja, dann müsste ich jetzt doch nochmal an der einen oder anderen Stelle korrigieren. Da handelt es sich doch eher um eine allgemeine Ernährungsempfehlung. Also die kam so ein bisschen ins Straucheln.
5: Also sicherlich die Ernährungsempfehlungen, die wir aus KI-Modellen bekommen, sind auf bestehendem Wissen gelernt. Und bestehendes Wissen wiederum basiert größtenteils auf Durchschnittseffekten in der Population. Das heißt, aus diesen Schlussfolgerungen kann das natürlich erstmal gar nicht so weit und nicht so personalisiert und auch die Kausalität im Allgemeinen nicht verstehen. Es kann natürlich sein, dass sie per Zufall trotzdem richtig ist. Und ich glaube, das ist so die andere Seite natürlich bei den Ernährungsfragen, aber auch ganz allgemein, wie sehr können wir der KI vertrauen, vielleicht welche Garantien, wie können wir überhaupt verstehen, woher diese Muster kommen. Und das ist im Allgemeinen natürlich sehr, sehr schwierig. Das heißt, auch das könnte eine Anfangsempfehlung sein, die vielleicht durchaus Sinn macht, auszuprobieren. Am besten sicherlich auch mit vielleicht weiterem Rat, wenn dabei auch Risiken im Raum stehen, die dann natürlich auch oft nicht berücksichtigt werden. Was ist mit Allergien, wo ich vielleicht von mir selber, wenn ich was Ernährungsempfehlungen frage, nicht dran denke und die KI vielleicht auch nicht denkt, nochmal nachzufragen. Das heißt, da gibt es natürlich noch mehr Punkte, die zu berücksichtigen sind, neben den scheinbar erstmal sehr personalisierten und vielleicht durchaus sinnvoll klingenden Empfehlungen.
6: Jetzt streitet da ja aber die Qualität der Daten, die ich ja letztlich, also vielleicht nicht ich persönlich, aber die Menschen der KI zur Verfügung stellen, ja trotzdem ziemlich schnell voran. Ne? Also ich kann schon heute per Smartwatch meine Herzfrequenz, meinen Blutdruck, zum Teil sogar meinen Blutzucker regelmäßig messen oder monitoren lassen. Ernährungs-Apps erstellen mir die Speisepläne. Gentests, die werden immer kostengünstiger. Ihre Forschung am DIFE, was kann die sozusagen leisten, was diese ganzen Anwendungen nicht perspektivisch können werden?
5: Das ist eine sehr gute Frage, weil das sicherlich wir am DIFE uns stellen, aber allgemein in der Forschung eine große Frage ist, wenn die Modelle immer größer werden und sehr, sehr große Datenmengen auch bei bestimmten Unternehmen zum Beispiel zur Verfügung stehen, was kann die Forschung dazu beitragen? In meiner Gruppe beschäftige ich mich viel mit der Frage nach der Methodik. Und diese Frage bleibt, auch wenn es größere Datenmengen gibt, welche Schlussfolgerungen können wir denn verlässlich aus diesen Daten ziehen? Sind diese zum Beispiel auch in Apps, wie auf dem Smartphone, eingebaut oder nicht? Das heißt, diese Frage ist nach wie vor, denke ich, prävalent und wird immer wichtiger in der Zukunft auch werden. Wie kann ich darauf vertrauen? Das heißt, das eine ist sicherlich die methodische Frage. Kann ich denn dem Vertrauen, was aus den Apps herauskommt, beziehungsweise wir selber dann auch Apps entwickeln, die ähnliche Empfehlungen geben, bei denen wir die Methodik sehr gut verstehen und dann wirklich dahinter sicher sein können.
6: Dass das wissenschaftliche Fundament stimmt.
5: Richtig, weil das ist auch natürlich nicht immer klar, was ist bei kommerziellen Apps, wie weit basiert das auf validen, geprüften wissenschaftlichen Verfahren oder wie weit ist das erstmal einfach nur Kommerzialität dabei und Werbungsverfahren. Das heißt, das ist die eine Seite sicherlich. Und ich glaube persönlich auch, dass aber tatsächlich die persönlichen Studien, die ich selber durchführe, auch noch ein sehr, sehr wichtiges Merkmal vielleicht auch werden können. Im ersten Schritt, was Sie auch beschrieben haben, ist nämlich bei natürlich großen Sprachmodellen wichtig, dass ich von mir sehr, sehr viel preisgebe. Mhm. Was heutzutage.
6: Das war mir auch etwas unangenehm. Ich habe auch ein bisschen geschwindelt zwischendurch, weil ich nicht doch alles so privat reinschreiben wollte.
5: Genau, also einmal das, was fühle ich mich selber dabei? Aber natürlich, wenn ich auch weiß, wo die Daten gespeichert werden und wie die Daten vielleicht im Folgenden benutzt werden von großen Unternehmen, die dadurch ihre eigenen Interessen haben, dann wird das, denke ich, in der Zukunft sicherlich eine immer wichtigere Frage. Was möchte ich denn überhaupt von mir beitragen? Wenn man das noch weiterführt und auch denkt, es gibt immer größere Datenmengen. Genetik, DNA-Tests, wie Sie gesagt haben, auf der einen Seite, vielleicht noch das Mikrobiom, wenn ich das dann auch schnell analysieren könnte, in die App einspeise. Aber selbst wenn ich dabei meine GPS-Daten oder auch, was ich gerade gefrühstückt habe, in der Mensa oder hier eingebe, dann kann ich damit persönlich eigentlich sehr, sehr leicht nachverfolgt werden. Das heißt, dann sind wir natürlich sehr, sehr schnell in einem Bereich von Datenschutz, der immer wichtig ist oder auch, wie die Daten vielleicht benutzt werden könnten in der Zukunft. Wo dann für mich als Individuum immer wichtiger wird die Frage, wie möchte ich denn damit umgehen? Mhm. Und wenn ich jetzt wieder zurückgehe und sage, große Modelle sehr, sehr gut, aber das möchte ich eigentlich ungern von mir preisgeben, welche Möglichkeiten habe ich dann, das vielleicht erst wieder ausprobieren? Also ich glaube, da werden wir auch noch in große Anforderungen kommen für die Umsetzung und die Nutzung von den Sprachmodellen, wo man wieder gegensteuern kann durch selbst ausprobieren, wo ich selber natürlich dann alles unter meiner Kontrolle habe.
6: Oder eben den Rückgriff auf vertrauenswürdiger wirkende oder mir vertrauenswürdiger scheinende Quellen, genau, von wissenschaftlichen Instituten zum Beispiel. Stellen wir uns mal vor, Ihre Erforschung ist erfolgreich. Ja. Ich drücke die Daumen. Und ich komme dann in 5 oder 10 Jahren zu Ihnen und möchte wissen, was ist jetzt die perfekt zu mir passende Ernährung? Definiere perfekt, also die mich gesund hält und mit der ich mich fit fühle und möglichst gesund alt werde. Wie könnte die Antwort denn dann aussehen? Also wie sieht das Tool aus, das Sie entwickeln wollen?
5: Genau, wir haben eine App entwickelt schon, die wir auch benutzen, die ein guter Startpunkt ist für uns, die wir jetzt noch deutlich stärker auf Ernährung fokussieren wollen und dabei auch der Allgemeinbevölkerung verfügbar machen wollen, dass ihnen eine Anleitung gibt im ersten Schritt. Und dann hoffe ich, dass wir diese Frage, mit welchen Ernährungsempfehlungen können wir von vornherein schon geben, die wirklich personalisiert sind und die dann wissenschaftlich fundiert sind. Und wie viel, wann empfehlen wir Ihnen aber auch, probieren Sie das vielleicht mal aus. Wir sind uns so und so sicher, dass das klappt, aber besser nochmal ausprobieren. Das in Kombination dann mit einer wahrscheinlich initialen Erhebung von Daten, die Sie auch von sich preisgeben wollen, dabei und damit dann zu dann wirklich personalisierten Ernährungsempfehlungen zu kommen.
6: Braucht denn überhaupt jeder Mensch so eine individualisierte Empfehlung oder für wen ist das sinnvoll?
5: Der Ansatz erstmal ist, denke ich, allgemeingültig, weil jede Person würde von sich selber erstmal herantreten und sagen, und was kann mir empfohlen werden? Und wenn dann klar wird, empfohlen für was, möchte ich jetzt meinen Blutdruck senken, möchte ich bei meinem Diabetes dabei besser klarkommen, möchte ich einfach besser schlafen am Abend, das am ersten Schritt dann zu klären, wäre im nächsten Schritt dann das, was dann der Algorithmus, die App bei uns wissen müsste. Wie viel Personalisierung braucht es dann? Und vielleicht würden Sie und ich, wenn wir mit der gleichen Frage herantreten, dann die gleiche Antwort bekommen. Weil dahinter das Modell weiß, hier gibt es wirklich was Allgemeingültiges. Das kann jedem empfohlen werden. Oder dann kleinere Anpassungen macht. Das heißt, das steckt sicherlich im ersten Schritt dann von diesen Apps, die wir dabei entwickeln und Ernährungsempfehlungen, die wir geben wollen, zu wissen, wie viele Unterschiede brauchen wir. Wie tief müssen wir in der Forschung dann gehen, um diese zu erforschen? Oder was können wir wirklich durchweg empfehlen?
6: Weil viele Hörer denken jetzt vielleicht, oh Gott, noch mehr Daten, noch mehr Regeln, noch mehr Druck beim Essen. Ne? Wenn ich dann, weiß ich nicht, auch meinen Speiseplan dann in die App einstelle, fotografiere, was auf meinem Teller liegt, wie auch immer, damit die App immer auf dem neuesten Stand ist. Also wo liegt für Sie persönlich die Grenze zwischen hilfreicher Präzision oder so einem übertriebenen Optimierungswahn?
5: Das ist eine sehr feine Grenze und sehr wichtig, beides zu berücksichtigen. Also auf der einen Seite steht natürlich, welche Empfehlungen gibt es, die wir jetzt treffen können für ein gesundes weiteres Leben, zusammenkommen mit, was mag ich, was kann ich denn einkaufen, was ist denn preislich, was ist vom Kontext in meinem Rahmen. Da gibt es sehr, sehr viele Sachen natürlich, die wichtig sind, die absolut berücksichtigt werden müssen. Und ich denke, nur wenn das alles zusammenkommt, ist es wirklich machbar und umsetzbar im Alltag. Und dann die andere Seite natürlich, die bei uns auch in der Forschung direkt schon reinkommt, wie lange möchte ich denn was ausprobieren? Das heißt, ich denke, dass wir da sehr niedrigschwellig Angebote brauchen, App-Empfehlungen brauchen, die leicht erreichbar sind, die nicht ein langes Ausprobieren, die keine große Datenerfassung brauchen und damit leichter umsetzbar sind.
6: Aber selbst wenn wir jetzt so ebenfalls relevante Faktoren wie was kostet es und wie schmeckt es mir, ich finde, wie schmeckt es mir, ist durchaus die entscheidende Frage beim Essen, für mich persönlich zumindest. Aber selbst wenn wir jetzt nur auf den Bereich der Gesundheit gucken, besteht nicht auch die Gefahr, dass wir durch solche Anwendungen Ernährung verkomplizieren? Also dass uns das weiter wegbringt vom eigenen Bauchgefühl, was uns ja schon auch oft ganz gut eigentlich sagt, was uns jetzt gut tun würde.
5: Ist es das? Das ist ja meine Frage. Ist das Bauchgefühl so gut? Das wäre meine große Frage.
6: Also es leitet einen natürlich auch manchmal in die Ferne, ne? Wenn man müde ist und dann einfach ganz explizit Lust auf Schokolade hat. Aber ich meine so generell, ob man überhaupt Hunger hat oder nicht. Ob man gerade eher was Salziges braucht, wenn man vielleicht viel geschwitzt hat. Also der Appetit, der leitet einen ja manchmal schon auch in die Richtung, das zu sich zu nehmen, was dem Körper gerade auch wirklich fehlt.
5: Also für mich ist das tatsächlich auch noch eine erste Frage, wie gut ist dieses Bauchgefühl und hat das jeder? Da wären wir wieder bei einer individuellen Frage, wie gut trifft das oder wie hilfreich ist dieses Gefühl, wohin leitet mich das dabei? Und nachdem man das beantwortet hat, dann wäre das natürlich eine sehr wichtige Voraussetzung, dem vielleicht auch zu vertrauen. Optimal würde ich sagen, wenn das zusammentrifft, dann auch mit dem Wunsch nach etwas Gesunden, also dann wirklich nach etwas, was fehlt. Das denke ich ist vorhanden, absolut. Ich bin nicht sicher, ob das wirklich bei jedem möglich ist, das so gut zu fühlen. Und denke auch wieder, dass dabei der Kontext, wo mit welchem Essen man aufgewachsen ist, auch natürlich wieder eine große Rolle spielen kann.
6: Mhm. Können Sie sich vorstellen, dass so in, 10 Jahren in der Allgemeinmedizin beim Hausarzt sowas wie Präzisionsernährung ein Standard werden könnte?
5: Ich bin mir sicher, dass es da Veränderungen geben wird, allgemein in unser System, auch wie stark jetzt App-basierte Daten aus dem Alltag, die man vielleicht auch über Sensoren erfassen kann, allgemein mehr Einzug halten, weil auch viel mehr genutzt wird im Alltag und darunter sicherlich auch die Ernährung fällt. Das heißt, ich bin mir sicher, dass es dann dadurch auch eine viel größere Rolle spielen wird, alle diese Daten irgendwie zu berücksichtigen. In der ärztlichen Beratung, da sind wir natürlich wieder sehr dabei, wie kann das dann aussehen? Wie könnte das sich verändern? Aber allgemein im Gesundheitsverhalten, da bin ich mir sicher.
4: Sagt Stefan Konigorski vom Deutschen Institut für Ernährungsforschung in Potsdam im Gespräch mit Anna Korwis.
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4: 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Die hohen Spritpreise sind ja zurzeit das Gesprächsthema. An den Zapfsäulen wird inzwischen zweimal hingeschaut, bevor man den Tank wirklich voll macht. Und manch einer überlegt dann auch, auf welche Fahrten man zurzeit verzichten kann. Zum Supermarkt, das muss natürlich sein, aber am Wochenende zu den Schwiegereltern. Naja, ich bin jedenfalls ganz froh, dass mein Kleiner nur einen 30-Liter-Tank hat. Da tut das Tanken zwar auch weh, aber immerhin ist der finanzielle Schock schneller vorbei. Bundeskanzler Merz hat ja Erleichterungen angekündigt. Was da genau geplant ist, wann sie kommen könnten Und ob Autofahrerinnen und Autofahrer tatsächlich entlastet werden, spürbar, das ist noch offen. Welche Möglichkeiten die Politik hat und was davon dann letzten Endes an der Zapfsäule ankommen könnte, darum geht es gleich ausführlich bei uns nach den nächsten Nachrichten in Ihrer ARD-Infonacht.

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1: Um 3 Uhr mit Juliette Groß. Unionsfraktionschef Frei hält es für möglich, dass die Regierung schnell für Entlastung bei den Spritpreisen sorgt. In der ARD-Sendung Maischberger bezeichnete er es als nötig, dass dafür alle eng zusammenarbeiten, auch im Parlament. Dann sei es möglich, die Bürger schon in 2 Wochen zu entlasten.
2: As soon as possible. Ich glaube, wenn man das jetzt zügig macht, kann das zum 1. Oktober gelingen. Wir haben im Frühjahr, also im Mai, im Juni, haben wir die Mineralölsteuer abgesenkt. Der sogenannte Tankrabatt, das ist natürlich eine Option, die grundsätzlich zur Verfügung steht. Eine andere Möglichkeit wäre, dass wir das, was wir sozusagen bei der Mehrwertsteuer zusätzlich einnehmen, den Menschen zurückgeben, indem wir die Mehrwertsteuer von 19% auf 7% senken. Auch das könnte ein Weg sein.
1: Der Fraktionschef von CDU und CSU Frei. Für die zweite Option, also eine niedrige Mehrwertsteuer auf Kraftstoffe, hatte sich gestern schon Wirtschaftsministerin Reicher ausgesprochen. US-Präsident Trump hat der Europäischen Union gedroht, sollte die EU deutlich enger mit Kanada zusammenarbeiten. Hintergrund ist der Brüsseler Plan, Kanada eine sogenannte assoziierte Mitgliedschaft anzubieten. Trump sagte, ein solcher Schritt könne eine feindselige Handlung darstellen. Dann werde er sehr hohe Zölle verhängen oder den Handel mit Europa ganz einstellen. EU-Kommissionspräsidentin von der Leyen hatte gestern eine assoziierte Mitgliedschaft Kanadas ins Spiel gebracht. Die EU-Kommission will soziale Netzwerke für Kinder unter 13 Jahren verbieten. So viel ist schon bekannt. Heute will Kommissionschefin von der Leyen ihre Pläne genauer vorstellen und sagen, was mit dem sogenannten Kids Act noch umgesetzt werden soll. Unsere Brüssel-Korrespondentin Katrin Schmidt berichtet, worum es geht.
3: Ja, jetzt geht's vor allem darum, welche Auflagen die Plattformen bekommen. Und zwar nicht nur die Social Medias, sondern auch Gaming-Plattformen und sogenannte KI-Begleiter, die ja auch eine emotionale Beziehung zu den Nutzerinnen und Nutzern aufbauen. Denn der Plan der EU-Kommission ist weiter, dass dann zwischen 13 und 15 Jahren nur die Möglichkeit besteht, Minikonten auf TikTok, Instagram und Co. einzurichten, mit eingeschränkten Funktionen und maximal 1 Stunde am Tag nutzbar.
1: In der Fußball-Europa League ist Leverkusen mit einem Sieg in die neue Saison gestartet. Die Leverkusener gewannen ihr erstes Vorrundenspiel gegen den slowenischen Meister Celje mit 2:0. Das waren die Nachrichten. Das Wetter in Deutschland. Tagsüber häufig trocken und vor allem im Süden Sonne, im Norden mehr Wolken, 17 bis 22 Grad. Am Freitag Wolken, Sonne und vor allem in der Mitte kurze Schauer, 18 bis 21 Grad. Und am Samstag im Norden und Westen eher grau, im Osten und Süden oft sonnig. Es ist gleich 3:03 Uhr.
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5: Geht los mit der Autobahn 1, Hamburg Richtung Lübeck. Die ist zwischen dem Kreuz Bargteheide und Bad Oldesloe bis 6 Uhr früh gesperrt. Da wird die Fahrbahn erneuert. Die Autobahn 4, Aachen Richtung Köln, ist zwischen Köln-Poll und Dreieck-Heumar wegen einer Baustelle noch bis 5 Uhr früh gesperrt. Die A7, Ulm Richtung Würzburg, ist zwischen dem Kreuz Feuchtwangen-Kreilsheim und Wörnitz wegen einer Baustelle bis 6 Uhr gesperrt. Noch eine Baustelle gibt es auf der A12, Berlin Richtung Frankfurt-Oder, zwischen Fürstenwalde-West und Briesen. Da ist die Autobahn deshalb bis 5 Uhr gesperrt. Die A29, Oldenburg Richtung Ahlhorner Heide, ist zwischen Wartenburg und Großen Kneten gesperrt, wegen einer Nachtbaustelle. Das soll auch bis 5 Uhr dauern. Die A40, Essen Richtung Dortmund, ist zwischen dem Dreieck Bochum West und Bochum Zentrum, wegen einer Baustelle noch bis nächste Woche Freitag gesperrt. Die A100 Berliner Stadtring ist Richtung Treptow zwischen Oberlandstraße und Buschkrugallee gesperrt, sowie in beiden Richtungen zwischen Dreieck Neukölln und Treptower Park. Das dauert auch bis 5 Uhr. Und die A103 Richtung Steglitz ist zwischen Saarstraße und Vielander Straße wegen Vermessungsarbeiten im Tunnel Feuerbachstraße noch bis 5 Uhr früh gesperrt.
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5: Aus dem Studio von NDR Info in Hamburg, heute Nacht mit Carsten Thiele an Ihrer Seite. Ich freue mich, dass Sie auch heute noch Nacht wieder Lust haben auf viele Infos, auf Hintergründe dazu, auf Interviews und auf einen verlässlichen Verkehrsservice. Das ist Ihre ARD Infonacht. Und bitte nicht aufregen, wenn es jetzt um die Spritpreise geht, ja? Ich konnte es vorhin auch immer noch nicht glauben, als ich vorhin an der roten Ampel neben einer Tanke hielt und wieder die aktuellen Literpreise gesehen habe. Da war ich froh, dass mein Tank noch halb voll ist. Kanzler Merz hat ja versprochen, dass es sehr bald Entlastungen gibt beim Spritpreis. Unionsfraktionschef Frei hat sich sofort Maßnahmen gewünscht, schon ab dem 1. Oktober. Mein Kollege Sebastian Ottowitz wollte das genauer wissen. Er hat mit Efi Seibert gesprochen aus dem ARD-Hauptstadtbüro. Er hat sie gefragt, wann es denn jetzt endlich mal eine deutliche Ansage gibt von der Bundesregierung.
6: Na, also wenn sehr bald, wie der Kanzler das ja sagte, ein Tag wäre, dann ist der vorbei und es ist nichts passiert. Also sehr bald, würde ich mal sagen, müsste dann eigentlich in den nächsten Tagen sein. Aber um es ganz deutlich zu sagen, im Moment noch nicht.
7: Aber es wird
6: viel diskutiert.
7: Genau, es werden viele Ideen auch diskutiert. Auch die Bundeswirtschaftsministerin Katharina Reiche hat sich am Abend zu ja ganz verschiedenen Ideen, die da kursieren, geäußert. Was kann sie sich denn vorstellen?
6: Sie hat gesagt, dass sie sich eine vorübergehende Senkung der Mehrwertsteuer vorstellen kann. Also im Moment gibt es ja da 19% auf die Kraftstoffe und sie könnte sich vorstellen, dass man runtergeht auf 7%. Das hat Vor- und Nachteile. Also der Vorteil wäre, dass es natürlich sehr schnell machbar ist. Der Staat kann sehr schnell entscheiden, dass er auf Steuern verzichtet. Aber der Staat muss natürlich auch zahlen. Also wir hatten das ja im Frühling schon mal, da war das ähnlich. Es war auch eine Abgabe, die der Staat da verzichtet hat. Und das hat uns in 2 Monaten ungefähr 1,6 Milliarden Euro gekostet. Und es ging an alle, also an die Vielfahrer, die vielleicht auch einen dicken Geldbeutel haben, genauso wie an diejenigen, die es eigentlich haben müssten, weil sie nicht genug Geld haben. Und da ist der zweite Ansatz der Wirtschaftsministerin. Sie kann sich auch vorstellen, dass man eben an Geringverdiener direkt eine Auszahlung veranlasst. Das hat wiederum den kleinen Nachteil, dass der Staat nicht genug weiß über die Kontonummern. Also es gibt nur von 19% der Bürger die Kontodaten und die Kontoverbindungen. Kann sich natürlich schnell ändern, wenn man sagt, Leute, gebt eure Kontoverbindung her, dann kriegt ihr Geld. Das kann sein, dass das dann sehr flott funktioniert.
7: Das sind also Dinge, die sich die Bundeswirtschaftsministerin vorstellen kann. Könnte eine dieser Ideen denn auch beim Koalitionspartner bei der SPD auf fruchtbaren Boden fallen?
6: Die SPD denkt im Moment eher darüber nach, dass man die Energiekonzerne zur Kasse bittet. Denn die haben ja viele große Gewinne eingefahren mit diesen steigenden Preisen. Und der Bundesfinanzminister, der ja eben auch SPD-Chef ist, der sagt, wir müssen tatsächlich diese Übergewinnsteuer umsetzen. Das hat aber den Nachteil, dass das rechtlich sehr kompliziert ist. Also man muss ja nachweisen, ab wann ist ein Gewinn ein Übergewinn. Deshalb sagt die Bundeswirtschaftsministerin, das sieht sie nicht. Also da kommen sie nicht so richtig zusammen. Könnte sein, dass die SPD mitmacht bei diesen Direktzahlungen an einkommensschwache Haushalte. Denn das wäre ja auch eigentlich in der SPD-Idee eigentlich ganz gut zu vermitteln. Aber da müsste natürlich tatsächlich eben sehr, sehr schnell diese Kontodaten kommen. Kann sein, dass es eine Mischung aus beiden wird unter Umständen. Also das ist so eine Erzählung, die hier in Berlin gerade herumgeht.
7: Ein Wunsch, den ja so ziemlich jeder und jede haben wird, die auf das Auto angewiesen sind, ist, dass es jetzt schnell geht, dass wir schnell eine Entlastung merken. Bis wann kann das denn sein? Unionsfraktionschef Frei sagt ja, man könnte schon zum 1. Oktober eine Senkung der Steuer zum Beispiel hinbekommen. Ist das realistisch?
6: Ja, also wenn der Staat entscheidet, dass er auf Geld verzichtet, kann man das sehr schnell machen. Das muss halt letzten Endes nach dem Beispiel gehen, das wir jetzt schon aus dem Frühjahr kannten. Also damit hat der Staat auch schon so ein bisschen Erfahrung. Aber es ist natürlich eine sehr teure Maßnahme. Alle anderen Maßnahmen sind tatsächlich mit mehr Aufwand verbunden. Angefangen von den Kontodaten, die der Staat braucht, bis hin eben zu rechtlichen Geschichten bei einer Übergewinnsteuer. Das zieht sich in die Länge. Die schnellste Version wäre tatsächlich, dass der Staat Dinge tut, die er selbst beeinflussen kann, also quasi selber auf Geld verzichten.
5: Einschätzung von Efi Seibert aus dem Hauptstadtstudio. Bundeswirtschaftsministerin Reiche hat also einen konkreten Vorschlag gemacht, wie man die Menschen entlasten kann, die viel hinterm Steuer sitzen. Sie schlägt eine Direktzahlung vor an alle Autofahrerinnen und Autofahrer mit niedrigem Einkommen. Darüber hat Jesse Wellmer in den ARD-Tagesthemen mit dem Energieexperten Georg Zachmann gesprochen von der Brüsseler Denkfabrik Brügel. Und ihre erste Frage war, ob so eine Direktzahlung sinnvoll wäre.
8: Also es wäre bei Weitem viel sinnvoller als der Tankrabatt. Der Tankrabatt hat sehr, sehr viel Geld gekostet, ist nur bei den richtigen Leuten angekommen und oder nicht nur und hat dazu geführt, dass wir auch noch mehr Geld ins Ausland überwiesen haben, weil ein Teil der Gewinne, die aus diesem Tankrabatt gekommen sind, dann auch außerhalb Europas gelandet sind. Direktzahlungen an Menschen, die es wirklich benötigen, führt dazu, dass trotzdem weiterhin hohe Benzinpreise da sind. Das heißt, Menschen fahren weniger Auto, es wird weniger von dem knappen Benzin verwendet. Und das ist volkswirtschaftlich bei Weitem sinnvoller als der Tankrabatt, den wir im Sommer hatten.
9: Es gibt noch einen weiteren Vorschlag aus der Union, eine Senkung der Mehrwertsteuer auf Benzin und Diesel. Ist Vorschlag von Unionsfraktionschef Frei zum Beispiel. Wie sinnvoll wäre das aus Ihrer Sicht?
8: Ja, eine Mehrwertsteuersenkung auf Benzin und Diesel ist im Endeffekt die kleine Schwester des Tankrabattes. Also man würde dann wahrscheinlich versuchen, die Mehrwertsteuer um so viel zu senken, wie der vermeintliche Mehreinnahme an Mehrwertsteuer durch die höheren Benzinpreise zusätzlich an Mehrwertsteuer generieren würde. Aber wenn man sich dann die Zahlen anschaut, die dabei rauskommen, dann sind die eben auch deutlich geringer, als was der Tankrabatt als direkte Benzinsteuervergünstigung gebracht hat. Ich denke aber dennoch, dass die Direktzahlungsroute bei Weitem die ökonomisch sinnvollste ist.
9: So, das ist die eine Seite. Jetzt kommen wir mal zu den Vorschlägen der SPD. Die SPD schlägt nämlich einen Preisdeckel vor. In Belgien gibt es den seit den 70ern. Wäre das auch ein möglicher Weg?
8: Ja, also Preisdeckel haben ja eine Reihe von Wirkungen. Der belgische Preisdeckel ist wohl so organisiert, dass man einmal am Tag in Belgien festlegt, wie der Höchstpreis auszusehen hat. Der orientiert sich an den eigentlichen Kosten und soll vor allem dafür sorgen, dass die einzelnen Tankstellenbetreiber keine besonders hohen Gewinne erzielen, wenn die Preise stark nach oben steigen. Das adressiert das eigentliche Problem eigentlich kaum. Die Preise sind ja hoch, weil die Kosten sehr hoch sind. Und deswegen, also für Benzin und Diesel und das dahinterliegende Öl. Entsprechend sind auch die Preise in Belgien jetzt auch noch dramatisch niedriger als in Deutschland. Die Preisdifferenz zwischen Belgien und Deutschland erklärt sich eher durch etwas geringere Steuern für Benzin und Diesel in Belgien. Ein Problem, was man mit einem Preisdeckel hat, ist, eigentlich würde man erwarten, dass ein Preisdeckel die Preise senkt. Allerdings kann es auch bedeuten, dass Tankstellen, die vorher eigentlich besonders günstige Preise angeboten haben, dann diesen Preisdeckel nehmen, um sich eben auf diesen Preisdeckel zuzubewegen von unten, also ihre Preise eher zu erhöhen, dass es quasi als Fokuspunkt dient für höhere Preise. Also es ist nicht unbedingt gesagt, dass damit allen wirklich geholfen wäre. Wenn man den Preisdeckel sehr, sehr aggressiv interpretiert, also anders als in Belgien und ihn dann nutzt, um quasi Preise festzuzurren, die unter den Marktpreisen liegen, dann kann es zu Versorgungsengpässen führen, weil die entsprechenden Raffinerien und Tankstellenfirmen dann an diese davon betroffenen Tankstellen möglicherweise eben kein Benzin und Diesel mehr verkaufen.
9: Mhm. So, und dann ist da noch die Übergewinnsteuer für Mineralölkonzerne, die gerade enorme Gewinne machen. Das ist auch ein SPD-Vorschlag. An die Übergewinnsteuer will Vizekanzler Klingbeil ja schon länger ran und wirbt auch in Brüssel dafür. Aber auch da gibt es Bedenken. Auch bei Ihnen?
8: Ja, also eine effektive Übergewinnsteuer wäre wirklich ein toller Weg, um massive Umverteilung, die wir aktuell sehen, zu reduzieren. Wir sehen, dass eben diejenigen, die Zugang zu alten Verträgen mit Öl und Benzin haben und diesen jetzt eben deutlich teurer verkaufen können, damit gigantische Gewinne aufrufen können für sich, die Probleme sind eher praktischer Natur. Wir wissen nicht genau, wo diese Gewinne dann zum Schluss stattfinden werden. Also ein Teil der Gewinne wird schon auf Erzeugerseite stattfinden, also dass die Erzeuger ihr Öl aus Amerika zum Beispiel dann teurer auf den Markt werfen können. Teilweise passiert es dann auf dem Ozean, wo Händler das Öl übernommen haben zu langfristigen Konditionen und es dann nachher in Europa zu Spot-Konditionen, also zu den kurzfristig deutlich höheren Preisen verkaufen können. Aber genau herauszufinden, wer denn jetzt wie viel Übergewinne macht, die man dann rechtssicher abschöpfen kann, ist nicht ganz einfach. Einfacher wäre es noch zu sagen, wir schauen uns einfach die Gewinne der Öl- und Gasfirmen ganz unabhängig an. Allerdings besteht da die Schwierigkeit, dass eben Ölfirmen auch ihre Gewinne über die Zeit deutlich verschieben können und damit eben auch keine gigantischen Übergewinne erzielen, sondern nur vergleichsweise normale Gewinne. Und dass ein Großteil der Gewinne wahrscheinlich auch außerhalb Europas angegeben werden kann und wir dann in Europa gar keinen richtigen Zugriff darauf haben. Also wenn es juristisch möglich ist, da drauf zuzugreifen, auf die Übergewinne und hier eine gewisse Umverteilung zu organisieren, dann ist das ein sehr interessanter Weg. Ich sehe aber sehr, sehr große praktische Schwierigkeiten.
5: Sagt Georg Zachmann in den ARD-Tagesthemen. Er ist Energieexperte von der Brüsseler Denkfabrik Brügel. Und soweit bis hierhin unser Schwerpunkt in der ARD-Infonacht zum Thema Spritpreise.
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5: Vor rund 200 Tagen haben die USA und Israel den Krieg gegen den Iran begonnen. Seitdem leiden unzählige Menschen unter den Folgen, durch Gewalt, durch Zerstörung und immer im Kopf die Angst vor neuen Angriffen. Aber dieser Konflikt wirkt weit über die Region hinaus. Energiepreise und Lieferketten geraten unter Druck. Die wirtschaftlichen Folgen sind weltweit spürbar und militärisch zeigt sich, die USA stoßen offenbar an die Grenzen ihrer Macht. Wie geht das iranische Regime mit dieser neuen Lage um? Oliver Bemelmann berichtet.
10: Ein riesengroßes Plakat ziert ein Gebäude auf dem Platz der Islamischen Revolution in Teheran. Darauf zu sehen sind US-Kriegs- und Handelsschiffe, die brennend im Meer untergehen. Auf Farsi steht geschrieben, die Armee des Teufels wird im Persischen Golf versinken. Den Schiffen gegenüber steht eine riesige mythische Kriegergestalt mit Hammer. Die Führung in Teheran lässt nichts unversucht, um die Stärke des iranischen Militärs hervorzuheben und die Einheit des Landes zu beschwören. Aus Anlass des 200 Tage andauernden Konflikts sagte Parlamentspräsident Ghalibaf, das iranische Volk sei trotz der von außen aufgezwungenen militärischen Aggression standhaft geblieben. So berichten es iranische Medien. Präsident Pezeshkian betonte in sozialen Medien, der Iran werde nicht kapitulieren. Der Sprecher der iranischen Atomenergieorganisation Kamal Vandi.
11: If you are under invasion,
12: wenn man angegriffen wird, nutzt man alle verfügbaren Mittel, um sich zu verteidigen. Wir haben mehr als genügend Mittel, aber viel wichtiger ist der starke Wille, unser Land zu verteidigen. Natürlich werden wir uns in dieser Situation behaupten, egal wie groß der Druck ist, der auf uns ausgeübt wird.
11: No matter how much pressure they put on us.
10: Durch den Konflikt ist der Schiffsverkehr an der Straße von Hormus fast zum Erliegen gekommen. Vor dem Krieg lief darüber rund ein Fünftel der weltweiten Ölversorgung. Immer wieder gibt es Meldungen von brennenden Öltankern und Handelsschiffen. Iranische Medien behaupteten diese Woche, ein großer Öltanker sei explodiert, nachdem er auf eine Mine gelaufen sei. Stimmt nicht, sagt das US-Militär, der Tanker sei von iranischen Drohnen angegriffen worden. Auch die US-Streitkräfte melden Angriffe auf iranische Tanker und geben an, mit ihrer Seeblockade iranischer Häfen in 2 Monaten rund 100 Handelsschiffe gestoppt zu haben. Überprüfen lassen sich solche Angaben nicht. Teheran reklamiert dennoch für sich, die Meerenge zu kontrollieren. Der Sprecher der Atomenergieorganisation Kamal Vandi.
12: Wir tun unser Möglichstes, um die Straße von Hormuz zu sichern. Doch die Zahl der Schiffe, die passieren, entspricht nicht den Angaben, die behauptet werden. Es handelt sich lediglich um eine einstellige Anzahl von Schiffen, die die Straße von Hormuz befahren.
10: Die Hoffnung auf diplomatische Fortschritte hatte sich Anfang der Woche zerschlagen. Ein geplantes Treffen zwischen Vertretern von Iran, Oman und anderen Golfstaaten, bei dem es um mögliche Vereinbarungen zur Straße von Hormus gehen sollte, wurde abgesagt. Auch Verhandlungen zwischen Iran und USA scheinen derzeit in weiter Ferne.
5: Alkoholsucht, Depressionen, chronische Schmerzen, Krebs oder Trauer. Wer mit diesen belastenden Problemen nicht alleine sein will, der kann sich an eine Selbsthilfegruppe wenden. Denn es kann enorm helfen, sich mit Menschen auszutauschen, die ganz ähnliche Erfahrungen gemacht haben. Gestern war der Tag der Selbsthilfe. Paula Klüver erklärt an einem Leipziger Beispiel, wie solche Gruppen helfen können und wie man eine Selbsthilfegruppe eigentlich gründet.
13: Von Behinderungen, Krebs oder Endometriose bis hin zu Themen wie Trauer, Pflege und Armut. Rund 70.000 bis 100.000 Selbsthilfegruppen gibt es in ganz Deutschland. Ausschlaggebend ist, es treffen Menschen aufeinander, die ähnliche Dinge erlebt und durchgemacht haben. Denn gemeinsam lassen sie sich leichter aushalten. Das erläutert Thomas Rücker, Gruppenleiter vom WGEV in Leipzig.
14: Man merkt, man ist nicht alleine. Es geht vielen Menschen so. Und das ist, glaube ich, das Wertvollste, dass man einfach eine Plattform hat, dass man mit seinen Sorgen erzählen kann. Und das Schöne ist eben, indem man das erzählt in der Gruppe, die wissen genau, von was man redet. Die haben das also genauso durch die Situation ähnlich erlebt und können dann eben wirklich Tipps geben, wie sie damit umgehen oder nicht.
13: Doch nicht nur Betroffene selbst können in Selbsthilfegruppen Beistand finden, sondern auch Angehörige, die ihre Belastungen mittragen. Beim WGEV in Leipzig kommen Angehörige und Freunde von Menschen mit psychischen Erkrankungen zusammen. Rücker leitet eine Gruppe für männliche Angehörige und eine Gruppe für erwachsene Kinder von Eltern mit psychischen Erkrankungen.
14: Die Erkrankten, das ist die eine Seite, die haben im Prinzip eben das Leid, will ich mal sagen, die Krankheit. Aber die Angehörigen, dass sie einfach auch mal an sich denken und dann auch bestimmte Grenzen setzen.
13: Eine Selbsthilfegruppe gründen kann jeder. Die gesetzlichen Krankenkassen bezuschussen gesundheitsbezogene Selbsthilfegruppen im Rahmen einer Pauschalförderung. Das ist gesetzlich vorgeschrieben. Die Gelder geben die Krankenkassen gemeinschaftlich aus. In Sachsen-Anhalt hat die AOK als größte Krankenkasse die Federführung. Sven Wagner, Teamkoordinator für Selbsthilfe bei der AOK in Sachsen-Anhalt, sieht die Selbsthilfegruppen als wichtige Ergänzung zur medizinischen und therapeutischen Versorgung.
15: Die Selbsthilfegruppen, die sind enorm wichtig, auch für uns. Ist ein unverzichtbarer Bestandteil unseres Gesundheitswesens, unserer Gesellschaft auch. Und stärkt auch die Eigenverantwortung, die Selbstbestimmung und auch am Ende die gesamte Gesundheitskompetenz unserer Menschen.
13: In Sachsen-Anhalt haben die gesetzlichen Krankenkassen gemeinsam rund 2 Millionen Euro bereitgestellt. Für etwa 700 Selbsthilfegruppen sowie für die Kontaktstellen und Dachverbände, die bei der Suche und Organisation der Gruppen helfen. Darüber hinaus fördern einige Krankenkassen wie die AOK weitere Angebote im Rahmen einer Projektförderung. Auch wenn es Selbsthilfegruppen überall in Deutschland gibt, sind sie im ländlichen Raum oft schwerer erreichbar. Außerdem seien die Gruppen in kleinen Orten nicht so anonym wie in den Großstädten, betont Thomas Rücker vom WGEV. Das könnte bei stigmatisierten Krankheiten eine zusätzliche Hürde darstellen. Um die Selbsthilfe überall zugänglicher zu machen, werden deshalb immer mehr digitale Angebote geschaffen. Bei der Suche nach einer passenden Gruppe zu jedem Thema helfen die Kontaktstellen, die es in allen Bundesländern gibt.
4: Der Stichtag.
16: Heute vor 30 Jahren starb Marianne Bachmeier. Sie schrieb Geschichte mit einem dramatischen Fall von Selbstjustiz. Katharina Mild blickt zurück.
17: 8 Schüsse machen Marianne Bachmeier bundesweit bekannt. 6 davon treffen den Mörder von Bachmeiers Tochter Anna tödlich.
18: Plötzlich hörte ich das Geräusch der Schüsse und Grabowski sank fast sofort in der Anklagebank zusammen.
17: Gerichtsreporterin Barbara Kotte berichtet im März 1981 vom Prozess gegen Annas Mörder Klaus Grabowski. Der arbeitslose Metzger hat zu diesem Zeitpunkt bereits gestanden, die 7-jährige Anna in seiner Wohnung mit einer Strumpfhose erwürgt zu haben.
18: Vor Augen habe ich nur noch ihre Bewegung, die Hand mit dem Revolver und diese Bewegung, mit der sie den Revolver so über den Steinfußboden wegschlittern ließ.
17: Grabowski ist ein verurteilter Sexualstraftäter. Vor Gericht sagt er aus, er habe das Mädchen getötet, weil es ihn erpressen wollte. Eine Behauptung, die Marianne Bachmeier kaum erträgt.
19: In mir kam hoch Grauen, Entsetzen, Kälte. Und dann, als das alles irgendwo sich, als ich mich überhaupt wieder Luft kriegte, Wut. Zorn!
17: Am 3. Verhandlungstag will Grabowski erneut aussagen. In der Talkshow Fliege in der ARD erinnert sich Marianne Bachmeier an den entscheidenden Tag.
20: Marianne Bachmeier.
19: Ich hörte mit seinem Anwalt und dem Richter sprechen. Er wollte eine Aussage machen. Und ich habe gedacht, so, jetzt kommt die neue. Jetzt hat er sich die neue Konstruktion gemacht. Wieder eine Lüge, was das Kind gemacht hat, was nicht gemacht hat. Und da ging es bei mir irgendwie nur noch, dieser Mund ist, also über meine Tochter wird nicht noch einmal öffentlich hergezogen.
17: Marianne Bachmeier hat selbst eine schwierige Jugend hinter sich. Ihre ersten beiden Töchter gibt sie in Pflegefamilien. 1973 wird mit Anna ihr drittes Kind geboren, das erste, das bei ihr aufwächst. Nach den Schüssen lässt sich Bachmeier im Gerichtssaal widerstandslos festnehmen. In der Bevölkerung erntet sie Verständnis für die dramatische Selbstjustiz.
21: Ich persönlich hätte ihn noch zerstückelt. Die Frau hat es richtig gemacht.
22: Ich hätte auch eine Pistole genommen.
0: dann verurteilt worden wäre der sowieso nicht.
21: Es ist Selbstjustiz, das geht gar nicht. Dafür haben wir unsere Gesetze. Und da muss, hier ist jeder gleich vor.
22: Freispruch für diese Frau.
23: Das Lübecker Schwurgericht hat heute die 32-jährige Marianne Bachmeier wegen Totschlags zu 6 Jahren Haft verurteilt.
17: 2 Jahre nach ihren tödlichen Schüssen wird Bachmeier schließlich verurteilt. Das Gericht spricht von einer spontanen Tat unter außergewöhnlichen Umständen und verhängt ein verhältnismäßig mildes Urteil. Die eigentliche Strafe bleibt für Bachmeier etwas anderes, der Tod ihrer Tochter.
19: Die ersten 3 Jahre waren der reine Trip, ne? Da konnte ich überhaupt gar nichts anderes denken, ne? Eben auch dadurch, dass ich mich in dieses Gefängnis dann sperrte, nicht? Durch die Tötung Grabowskis war ich ja so eingesperrt und dem absolut ausgesetzt. Da gab es kein Entkommen.
17: Sie rappelt sich wieder auf, gibt Interviews, verkauft ihre Lebensgeschichte exklusiv an den Stern, um ihre Anwälte davon zu bezahlen, und macht dann nach ihrer Entlassung aus dem Gefängnis 1985 mit Auftritten in Talkshows weiter. Sie lebt zunächst in Nigeria und dann in Palermo auf Sizilien. Dann die letzte Wendung im Leben von Marianne Bachmeier. Mit Mitte 40 erfährt sie von einer Krebserkrankung.

0: spielen. Und wenn das schon nicht geht, dann soll es eben einen Wettbewerb drunter schon der Titel sein. Der Auftakt ist immerhin schon mal geglückt, auch wenn die Leverkusener im ersten Europa-League-Spiel der Saison gegen Außenseiter NK Celje aus Slowenien mehr Mühe hatten als erwartet. Gegen das Team, das erstmals überhaupt Europa League spielt. Am Ende gab es einen 2:0-Sieg für Bayer. Und Jan Wochner war mit dabei.
1: Gelungener Start für Bayer Leverkusen in der Europa League. Der 2:0-Heimsieg gegen NK Celje aus Slowenien war verdient, wirklich glänzend. Konnte Bayer Leverkusen aber nicht. Zur Pause führte die Werkself 1:0. Das Tor, ein Eigentor des Slowenen Sesla. Leverkusen selbst schaffte es lange nicht, den Ball über die Torlinie zu schießen, ließ mehrere Topchancen ungenutzt. Bis zur 74. Minute nach einer Ecke erlöste Facundo Medina die Werkself mit dem Treffer zum 2:0. Zuvor hatte Celje auch die eine oder andere gute Ausgleichsmöglichkeit gehabt. Am Ende Leverkusen verdienter Sieger mit 2:0.
0: Der zweite deutsche Europa-League-Teilnehmer in dieser Saison ist die TSG Hoffenheim und die startet dann heute auf Kreta. Vom Fußball-Europapokal jetzt zum Handball-Europapokal, von der Europa League in die Champions League, also in die Königsklasse. Da waren die Füchse Berlin im zweiten Gruppenspiel gegen den 30-fachen ungarischen Meister aus Westbremen gefordert. Und nach dem Auftaktsieg gab es gegen die Ungarn die erste Niederlage für die Füchse. Aus Berlin, Tabea Kunze.
2: Die Füchse Berlin haben das Topspiel in der Handball-Champions League verdient verloren. 29:35 heißt es am Ende vor 7.700 Zuschauerinnen und Zuschauern in der Max-Schmeling-Halle. Der Rekordmeister aus Ungarn war schlicht das bessere Team. In der Offensive druckvoll und in der Abwehr deutlich konsequenter als die Füchse. Zudem hatten sie mit Emil Nielsen den besseren Keeper in ihren Reihen. Bei den Füchsen überragte erneut Welthandballer Matthias Gitzel mit 10 Toren. Aber insgesamt war der Titelfavorit aus Westbrenn hier in Berlin der verdiente Sieger.
0: Die anderen beiden deutschen Vertreter in der Handball-Champions League, Magdeburg und Melsungen, sind heute im Einsatz. Jetzt noch zum Wintersport. Da hat eine der erfolgreichsten deutschen Athletinnen der vergangenen Jahre ihre Karriere beendet. Jacqueline Pfeiffer, die Skeleton-Pilotin, sie hört auf. Dreimal wurde sie Weltmeisterin, sie wurde Europameisterin und holte bei Olympischen Winterspielen einmal Silber und zweimal Bronze. Und jetzt ist Schluss. Pfeiffer will sich nicht mehr kopfüber in den Eiskanal stürzen.
3: Irgendwann kommt der Punkt, dass ich fertig bin und dass es gut ist und mich auch zurückerinnert, dass ich 2022 gesagt habe, so will ich nicht aufhören und für mich dann entschieden, dass ich jetzt 2026 aufhöre, wenn es für mich persönlich am schönsten ist, was dann natürlich immer ja, noch ein bisschen mehr wehtut, als wenn es nicht so gut läuft.
0: Im Alter von 31 Jahren sagt Skeleton-Pilotin Jacqueline Pfeiffer also Tschüss zum Leistungssport.
4: Soweit der Sport mit Henrik Lückhoff. Gleich geht es bei uns um einen unsichtbaren Helfer im Ukraine-Krieg. Das Satellitennetzwerk Starlink von Elon Musk sorgt dafür, dass die Soldaten an der Front online bleiben können. Auch Russland hat das Starlink-Netz genutzt ohne Genehmigung. Und deshalb soll jetzt eine eigene russische Lösung her, das Satellitenprojekt Rasvet. Kann das gelingen? Und wie entscheidend sind Satellitennetzwerke inzwischen für einen modernen Krieg? Das hören Sie gleich nach den Nachrichten in Ihrer ARD-Infonacht.
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6: Um 3.30 Uhr mit Juliette Groß. Die Europäische Union plant eine deutlich engere Zusammenarbeit mit Kanada. Für das nordamerikanische Land ist eine sogenannte assoziierte EU-Mitgliedschaft angedacht. US-Präsident Trump hat das jetzt scharf kritisiert und der EU gedroht. Aus der Nachrichtenredaktion Markus Wolf.
7: Er halte das Ganze für lächerlich, sagte Trump Journalisten, die ihn auf die Pläne für eine assoziierte EU-Mitgliedschaft Kanadas angesprochen hatten. Noch ist unklar, was sich genau dahinter verbirgt. Für den US-Präsidenten könnte ein solcher Schritt aber einen, Zitat, feindseligen Akt darstellen. In diesem Fall werde man sehr hohe Zölle gegen Europa verhängen oder den Handel in bestimmten Bereichen komplett einstellen, so Trump. Unter anderem wegen der unberechenbaren Handels- und Außenpolitik

0: der USA wollen Kanada und die EU ihre Beziehungen vertiefen. Heute soll der kanadische Premier Carney auch eine Rede im EU-Parlament in Straßburg halten.
1: Union-Fraktionschef Frey hält es für möglich, dass die Regierung schnell für Entlastung bei den Spritpreisen sorgt. Nach seinen Worten könnte das schon zum 1. Oktober gelingen. Alle müssten dafür eng zusammenarbeiten, sagte Frey in der ARD-Sendung Maischberger. Der Fraktionschef von CDU und CSU nannte dafür zwei Optionen. Einen Tankrabatt, wie schon im Mai und Juni, mit einer niedrigeren Energiesteuer oder eine niedrige Mehrwertsteuer auf Kraftstoffe. Kurz vor der Abgeordnetenhauswahl in Berlin haben sich die Spitzenkandidaten zu einer Fernsehdebatte im RBB getroffen. Zwei zentrale Themen waren die Wohnungs- und Verkehrspolitik. Aus Berlin Sebastian Schöbel.
2: Zwar machten beide Vertreter von Linken und SPD, Elif Eralp und Steffen Krach, immer wieder deutlich, wo ihre Parteien auseinanderliegen, etwa beim Thema Vergesellschaftung von Wohnungskonzernen. Mit den Grünen aber gäbe es viele Schnittmengen, betonten beide. CDU-Spitzenkandidat Stefan Evers warf der Linken erneut Antisemitismus vor und schloss jede Zusammenarbeit mit Extremisten aus. Berlin wählt am kommenden Sonntag ein neues Abgeordnetenhaus und 12 Bezirksverordnetenversammlungen. Das Rennen ist laut Umfragen sehr eng. CDU und Linke liefern sich ein Kopf-an-Kopf-Rennen um Platz 1, dicht gefolgt von AfD und Grünen.
1: Der ChatGPT-Entwickler OpenAI hat wieder Probleme mit einem seiner KI-Modelle gemeldet. Ein Chatbot soll bei einem Testlauf versucht haben, von ihm selbst erstellte Dateien ins Netz hochzuladen, nur um sie beantworten als Quelle vorweisen zu können. In einem anderen Fall soll die künstliche Intelligenz verschwiegen haben, dass sie die angefragten Dateien einfach erfunden hatte. Das Wetter in Deutschland. Tagsüber häufig trocken und vor allem im Süden Sonne, im Norden mehr Wolken, 17 bis 22 Grad. Am Freitag Wolken, Sonne und vor allem in der Mitte kurze Schauer, 18 bis 21 Grad. Und am Samstag im Norden und Westen eher grau, im Osten und Süden oft sonnig, 18 bis 23 Grad. Das waren die Nachrichten.
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4: Mit guten Nachrichten für alle, die gerade hinterm Steuer sitzen. Keine Staus zu sehen hier auf meinem Verkehrscomputer. Sie sollten also gut an Ihr Ziel kommen. Ich wünsche Ihnen eine gute Fahrt durch die Nacht.
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4: Am Mikrofon ist Carsten Thiele. Im Krieg gegen die Ukraine ist das Satellitennetzwerk Starlink von Elon Musk zu einem wichtigen Werkzeug für Russland geworden. Es hält den Internetzugang an der Front aufrecht und ermöglicht zum Beispiel Drohnen zu steuern. Auch Russland soll Starlink, wie gesagt, lange Zeit ohne Genehmigung genutzt haben. Anfang des Jahres wurde der Zugang jedoch blockiert und seitdem braucht Moskau eine eigene Lösung. Die soll Rasvet heißen, ein russisches Satellitenprojekt, das in die Fußstapfen von Starlink treten soll. Aber kann es das tatsächlich ersetzen? Und wie wichtig sind eigentlich solche Satellitennetzwerke für die Kriegsführung? Darum geht es jetzt in der neuen Folge von 11KM, dem Tagesschau-Podcast mit Nadja Mitzkat.
5: Ohne Internetanschluss geht nicht viel. Auch nicht im Krieg. Elon Musk hat Russland den Zugang zu seinem Satelliteninternet Starlink gekappt. Und das stellt Wladimir Putin im Krieg gegen die Ukraine vor massive Probleme. Jetzt wird in Russland mit höchster Priorität an einer Alternative gearbeitet, wie Recherchen von NDR und WDR zeigen. WDR-Investigativjournalist Florian Flade erzählt uns in dieser Folge, welche langfristigen Pläne Putin damit verfolgt, ab wann diese auch für den Rest Europas zur Gefahr werden könnten und welche Rolle China dabei spielt.
6: Ab dem 1. Februar diesen Jahres, da haben die russischen Streitkräfte ganz plötzlich von einem auf den anderen Tag immense Probleme zu kommunizieren, aber nicht nur das, sondern auch mit ihren Waffensystemen. Sie können Drohnen und auch Marschflugkörper nicht mehr so gezielt ins Ziel bringen, wie sie wollen. Manche der Systeme stürzen wohl sogar ab, also man verliert die Kontrolle über diese Drohnen. Und am Anfang ist noch nicht so ganz klar, was da los ist, ob das ein technischer Defekt ist, aber es stellt sich dann relativ schnell heraus, dass das zu tun hat mit Starlink, mit der Satellitenkonstellation, die vom Milliardär Elon Musk betrieben wird.
5: Das war ja im Februar auch eine relativ große Meldung, ne? Starlink abgestellt für Russland. Und da sah es ja auch erstmal so aus, als ob das der Ukraine nützen wird. Aber Flo, sag mal, wieso hat Musk Russland überhaupt diesen Zugang verweigert, abgestellt?
6: Das ist nicht so ganz klar, ob es da vielleicht politischen Druck gab auf Elon Musk von Seiten der NATO zum Beispiel oder der Ukraine. Aber es ist wohl so, die Ukraine hat das immer wieder artikuliert. Russland nutzt Starlink und Russland hat dadurch die gleichen Vorteile wie die Ukraine. Und das ist aus Sicht der Ukraine natürlich ein immenses Problem. Und dann hat Elon Musk entschieden, dass man in das Gebiet der Ukraine zumindest mal genauer schauen muss, um zu gucken, welche dieser Terminals, man braucht da ja also Bodenstationen für dieses Satelliteninternet, welche denn von russischer Seite genutzt werden, welche von ukrainischer Seite. Und dann hat man einfach gesagt, man muss jetzt diese Terminals neu registrieren und zwar sogar mit einer ID, also Identifikationsnummer. Und so wollte man eben verhindern, dass die Russen sich quasi da so reinmogeln und sich auf dieses Internet aufschalten. Und ja, dann waren dann nur noch die Terminals funktionsfähig, die offiziell registriert wurden und die russischen, und das waren wohl weit über 2000, die haben dann nicht mehr funktioniert.
7: Die ukrainische Armee verzeichnet Geländegewinne. Die Ukraine hat binnen 4 Tagen mehr als 200 Quadratkilometer Staatsgebiet zurückerobert. Das zeigt die Datenanalyse eines US-Instituts. Grund dafür sei auch, dass Russland aktuell nicht auf das Satellitensystem Starlink zugreifen kann.
5: Du hast gerade schon die Begriffe benutzt, Satelliteninternet mit Bodenstationen. Kannst du einmal noch mal erklären, wie Starlink eigentlich funktioniert und warum es so wichtig ist in diesem Krieg, der sich da auf dem Gebiet der Ukraine abspielt?
6: Ja, Starlink, das ist eine sogenannte Megakonstellation. Das heißt, das sind Satellitenschwärme oder Ketten, die um die Erde fliegen. Das sind viele Tausend, im Fall von Starlink über 10.000 Satelliten, die da in den letzten Jahren ins Weltall gebracht wurden. Jeden Monat kommen neue dazu. Also es wächst weiter. Es soll dann irgendwann mal in der Endgröße ja weit über 100.000 Satelliten sein. Und ja, damit kann man Internet an die entlegensten Stellen der Welt bringen. Das ist der Grund, warum Starlink so stabil ist. Die Abdeckung ist halt immens hoch. Es sind wahnsinnig viele Satelliten. Einige davon gehen auch mal kaputt oder die treten wieder in die Erdatmosphäre ein und verglühen dann. Aber ja, SpaceX, die Firma von Elon Musk, die schafft es wirklich Monat für Monat neue Satelliten ins All zu bringen. Und das ist in so entlegenen Gebieten oder umkämpften Regionen, wo vieles nicht mehr so stabil läuft, ist das ein entscheidender Vorteil.
5: Und das heißt ja dann aber auch, dass ein Privatunternehmen oder vielleicht sogar ein Privatmann, Unternehmer, Elon Musk, da eine ziemlich entscheidende Rolle spielt. Er könnte ja auch seine Meinung ändern, Russland wieder Zugang verschaffen oder andersrum zur Ukraine sagen, nee, sorry, ich unterstütze euch nicht mehr. Hängt also alles an ihm letztlich?
6: Ja, es gibt auch Expertinnen und Experten, die sagen, das ist der erste sozusagen kommerzielle Space-Krieg, den es eigentlich gibt. Also ein kommerzielles Unternehmen, ein privates Unternehmen ist kriegsentscheidend geworden. Und tatsächlich hat die Ukraine das ja auch schon erlebt, dass Elon Musk ihnen Starlink verweigert hat. Und zwar schon 2022. Also erstmal hat die Ukraine Musk gebeten, bitte schalte Starlink für die Ukraine frei. Das hat er dann auch getan. Und dann aber im Herbst 2022, da hat die Ukraine eine Gegenoffensive gestartet. Da wollte man auch zum Beispiel die russische Schwarzmeerflotte angreifen. Und genau in dem Moment hat Elon Musk der Ukraine das nicht mehr gestattet. Also die Starlink-Konstellation hat dann für diese Region nicht mehr funktioniert. Diese Gegenangriffe, die konnten dann nicht mehr stattfinden. Die sind fehlgeschlagen. Die Ukraine war dann nicht mehr in der Lage, ihre Drohnen ins Ziel zu bringen. Das hat Elon Musk damals wohl noch gemacht, weil er nicht so sehr in diesen Krieg involviert werden wollte. Und er hatte vielleicht sogar Angst vor russischen Racheaktionen, vor Vergeltung, vielleicht auch gegen seine Satelliten sogar. Aber mittlerweile ist es so, die Ukraine kann auf Starlink zugreifen und Russland eben seit Februar diesen Jahres nicht mehr.
5: Und wie reagiert Russland auf diese Situation? Wie gehen die damit um?
6: Ja, für die russischen Streitkräfte war das wohl ein immenser Schock. Und jetzt wird natürlich überlegt, wie kann man das kompensieren? Und tatsächlich arbeitet Russland schon seit einiger Zeit daran, eine Alternative zu Starlink aufzubauen, dass man eben nicht mehr von Musk abhängig ist oder von einem überhaupt ausländischen System. Und ja, Russland baut an einer Alternative ein Projekt, ein Programm, das heißt Rasjet, russisch für Morgendämmerung. Und das ist im Prinzip das Gleiche. Es ist eine Megakonstellation, die da entstehen soll, die vor allem den russischen Streitkräften dient. Also das soll vor allem das Militär dann nutzen können.
5: Woher habt ihr diese Infos?
6: Also das ist in Russland kein Geheimnis. Das hat der russische Staat ganz offiziell verkündet. Auch der russische Präsident Wladimir Putin spricht über dieses Projekt. Es gab vor einigen Wochen eine Pressekonferenz in Russland. Da waren Soldaten eingeladen, die durften den Präsidenten, also Wladimir Putin, durften ihm Fragen stellen und durften ihn auch zu der Kriegssituation in der Ukraine befragen. Und da gab es eine ganz interessante Szene.
8: Возможно ли нам на отечественном производстве производить такие же большие тяжелые дроны?
6: Da gab es nämlich einen Soldaten, der hat Putin gefragt, wann die russischen Streitkräfte denn auch so ein Satellitensystem wie Starlink bekommen würden. Denn die Ukraine, die würde das ja sehr erfolgreich nutzen. Dann hat Putin geantwortet, nein, nein, das bekommen wir auch. Das werden Sie schon sehr bald spüren. Wir arbeiten längst daran. Dieses System wird gerade aufgebaut und es ist sozusagen keineswegs schlechter als Starlink. Und das würden die Truppen an der Front schon sehr bald spüren, dass es das gibt. Wir haben allerdings jetzt in unseren Recherchen zusammen mit dem NDR eine interne Einschätzung der Bundeswehr bekommen. Und zwar eine Einschätzung zu dieser russischen Starlink-Alternative. Die Experten dort für den Bereich Weltraum, die haben sich das mal angeschaut und kommen dann zu einer Einschätzung, dass das, was Russland da behauptet zu können, dass das im Moment noch nicht der Fall ist und wahrscheinlich für einige Zeit nicht der Fall sein wird. Und dass die ersten Erfolgsmeldungen in Bezug auf dieses Rasjet-Programm eher Propaganda sind. Also aus diesem internen Papier der Bundeswehr geht hervor, dass Rasjet aufgebaut wird, allerdings sehr langsam.
5: Was bedeutet das denn ganz konkret, wenn du sagst, sehr langsam?
6: Also bislang ist es so, mit Stand jetzt, heute im September 2026, sind knapp über 30 Satelliten für dieses Projekt in den Orbit gebracht worden. Das soll aufwachsen, also im Jahr 2027 sollen das schon 288 Satelliten sein und es soll dann noch weiter aufwachsen, die russische Propaganda sagt, bis zum Jahr 2035 auf sogar 900 Satelliten steigen. Und ja, die Bundeswehr hat sich das angeschaut, die Weltraumexperten dort kommen zu dem Schluss, dass Russland das wohl nicht so schaffen wird in dieser Geschwindigkeit, wenn es so weitergeht. Frühestens Ende nächsten Jahres könne man ja sehr bedingt nur eine Einsatzbereitschaft feststellen für dieses System und dann müsse man schauen, ob das überhaupt für die Truppen ausreichend sei, um sich damit so zu bewegen, wie sie es denn wollen, also so eine Fähigkeitslücke zu schließen. Aber sie sagen auch, wenn Russland das schafft, eine größere Zahl von Satelliten für Rasjet ins Weltall zu bringen, dass dann tatsächlich eine Fähigkeitslücke geschlossen wird. Dann hat Russland eine Satellitenfähigkeit, die nur wenige Länder auf der Welt haben.
5: Und sag mal, das wären ja aber, selbst wenn es richtig gut läuft, ja, deutlich weniger Satelliten als die Menge, die Elon Musk da mit seinen 11.000 ungefähr im Weltall hat. Reicht das Russland schon?
6: Ja, das ist ganz interessant. Also ja, natürlich ist es wesentlich weniger, aber Elon Musk möchte damit de facto ja eigentlich die ganze Welt mit Internet versorgen können. Also 160 Länder sind heute schon abgedeckt durch Starlink. Wenn man sich anschaut, warum Russland das möchte, und das ist ja explizit, wird das ja auch so benannt als eine militärische Fähigkeit oder eine Fähigkeit für das Militär, dann braucht man das ja nicht sozusagen für die ganze Welt und auch eigentlich nicht für komplett Russland, sondern die Abdeckung müsste es dann ja eigentlich nur geben in der Ukraine und den Grenzregionen in Russland, damit das Militär es nutzt. Das heißt, der Nutzerkreis ist viel kleiner und dadurch bräuchte man wahrscheinlich auch nicht diese Tausenden von Satelliten.
5: Jetzt gerade hat man 30 und auch Russland, die Wirtschaft dort ist vom Krieg
9: nicht unbeeinflusst. Ja? Ich frage mich gerade, Raumfahrt ist teuer, Satelliten ins All zu bringen ist teuer. Hat Russland momentan ausreichend Kapazitäten für 300 Satelliten?
6: Diese Fähigkeit, eine solche Megakonstellation aufzubauen, überhaupt im Weltraum wieder aktiver zu werden, das ist in Russland offenbar eine Priorität inzwischen. Das war vielleicht vor ein paar Jahren nicht mehr so. Russland ist ja sehr stolz darauf, dass man eine Space-Nation ist und war, zu Sowjetzeiten zumindest. Russland hat seit Mai 24 einen neuen Verteidigungsminister, Belousov. Und dieser Mann hat offenbar das Weltraumprogramm des russischen Militärs wieder als eine Priorität gesehen und buttert ganz schön viel Geld und viele Ressourcen da rein. Es gibt überraschend viele Raketenstarts, also auch Beobachter auch aus der NATO zum Beispiel, die sind schon erstaunt, dass Russland es doch schafft, tatsächlich eigentlich jeden Monat, teilweise sogar mehrfach, Satelliten ins Weltall zu bringen. Und da wird viel Geld reingebuttert. Anders kann man das nicht sagen. Das wird als eine Priorität erachtet. Wenn man dann jetzt ins Detail schaut, sieht man, okay, alles läuft jetzt doch nicht so nach Plan. Von diesen knapp 30 Satelliten, da haben längst nicht alle diese Höhe erreicht, die sie haben sollen. Manche sind sogar wieder in die Erdatmosphäre eingedrungen und sind dann wieder verglüht. Aber es werden Satelliten ins Weltall gebracht und zwar gar nicht so wenige.
9: Russland arbeitet zum einen daran, mit Rasjet eine Alternative zu Starlink aufzubauen und für ihre Zwecke militärisch zu nutzen. Zum anderen wurde im Juli bekannt durch eine Spiegelrecherche, dass sie auch zusammen mit China überlegt haben, wie man Starlink beschädigen könnte, sag ich mal. Wie konkret waren diese Pläne und wo steht man da jetzt?
6: Es gibt tatsächlich Überlegungen, wie man gegen Starlink vorgehen kann und offenbar in China und auch in Russland. In China haben sich damit sogar Wissenschaftler von Universitäten befasst, Universitäten, die sehr eng mit dem chinesischen Militär zusammenarbeiten. Und auch in Russland hat sich der militärisch-industrielle Komplex damit befasst. Es wurden auch schon Systeme entwickelt, die Starlink oder vergleichbare Satellitenkonstellationen stören sollen. Es gibt ein System, das Russland entwickelt hat, das muss man sich vorstellen, wie so mehrere LKWs mit Anhängern dran. Dieses System ist schon aufgetaucht in den besetzten Gebieten der Ukraine, auch schon auf der Krim in diesem Jahr, also vor einigen Monaten das erste Mal. Und dieses System soll in der Lage sein, Starlink zu jammen, also zu stören. Man weiß, dass Russland davon jetzt mehrere Systeme baut. Einige stehen an so Hochwertzielen, wie man das nennt im Militärischen, also zum Beispiel rund um die Kertschbrücke bei der Krim. Also da sind solche Systeme verbaut. Und in China gibt es noch ganz andere Überlegungen, wie man das machen kann. Da wird über so riesige, gigantische Jammer diskutiert. Da gibt es wissenschaftliche Arbeiten drüber oder auch so, man nennt das Pellet Gun. Also muss man sich vorstellen, wie so eine Art Schrotflinte, mit der man möglicherweise auf so Satellitenkonstellation sogar schießt und wenn man dann einzelne Satelliten zerstört, die gehen dann kaputt und dann entsteht eine Schrottwolke und dann zerstören die vielleicht noch weitere in dieser Konstellation. Das sind alles so Überlegungen, die gibt es tatsächlich und da soll es zwischen Russland und China auch einen Austausch gegeben haben.
9: Und diese Infos zu dem, was China und Russland da planen, woher habt ihr die?
6: Diese Infos sind tatsächlich von Kollegen berichtet worden, die offenbar Zugang hatten zu geleaktem Daten, also zu PowerPoint-Präsentationen zum Beispiel, die bei einer gemeinsamen Veranstaltung russischer und chinesischer Militärs vor einigen Jahren schon präsentiert worden sein sollen. Wir haben aber auch von unseren Kontakten aus dem Militär und aus den Nachrichtendiensten davon gehört, dass es diese Überlegungen gibt, diese Diskussionen. Aber im Moment sieht es noch nicht so aus, obwohl viele im Propagandafernsehen in Russland das fordern, auch Politiker in Russland das fordern, dass man gegen Starlink aktiv vorgehen muss, also wirklich angreifen muss. Bislang ist das nicht passiert. Russland baut eher eine Alternative auf und in kleinem Maßstab versucht man, solche Jammer, solche Störer zu entwickeln.
9: Wenn wir einmal den Blick weiten, Flo, wer in der Welt hat eigentlich noch vergleichbare Kapazitäten zu Starlink? Gibt es irgendwen, der mithalten kann?
6: Also Starlink ist das Größte, was es gibt an Satellitenkonstellationen und gleich danach kommt ein weiterer OneWeb, ein weiterer privater Anbieter, Eutelsat steckt dahinter. Das sind so knapp 650 Satelliten, das soll mal aufwachsen auf 1000. Die nächstgrößere Konstellation, das ist tatsächlich auch ein weiteres privates Unternehmen, nämlich Amazon. Die haben auch knapp 390 Satelliten, die wollen aufwachsen auf über 3000. Und danach kommen tatsächlich chinesische Konstellation. Da gibt es nämlich zwei Projekte, ein kommerzielles in China und ein staatliches. Also das gibt das kommerzielle, das heißt Xianfan, übersetzt 1000 Segel. Das ist ein Projekt, das sollen mal 14.000 Satelliten sein. Im Moment sind es 240. Und es gibt ein staatliches Programm, das heißt Guo Wang, und das sind so knapp 190 Satelliten. Die sollen mal aufwachsen auf 13.000. Also auch die Chinesen wollen solche Megakonstellationen haben. Und uns wurde auch in den Recherchen jetzt gesagt, dass gerade China kein Interesse daran hat im Moment, dass man eigentlich ernsthaft gegen Satelliten vorgeht, also Satelliten zerstört, solche Megakonstellationen, weil sie eben gerade selbst dabei sind, solche aufzubauen und möglicherweise das auch Russland schon signalisiert haben, dass sie das nicht wollen.
9: Und sag mal, in Deutschland haben wir ja auch die Erfahrung gemacht, dass es nicht so gut ist, wenn man technologisch abhängig ist von anderen Ländern. Wie sieht's bei uns aus mit diesen Satellitenkonstellationen? Haben wir Satelliten im Weltall oder nicht?
6: Ja, also Deutschland hat Satelliten, das deutsche Militär, die Bundeswehr hat Satelliten. Es sind nicht sehr viele. Wir haben mit dem Kommandeur des Weltraumkommandos, General Traut, darüber gesprochen. Er spricht von 7,5.
9: Okay.
6: Ein halb, weil einer wohl nicht so ganz so funktionsfähig ist, wie er sein sollte. Es sind sehr, sehr wenige eigene. Das soll anwachsen in den nächsten Jahren.
10: Deutschland wird bis 2030 rund 35 Milliarden Euro zur Steigerung der Weltraumfähigkeiten investieren.
6: Boris Pistorius, der Verteidigungsminister, hat ja angekündigt, über 30 Milliarden sollen investiert werden in Space.
10: Es geht um neue Satellitenkonstellationen. Es geht darum, sicherzustellen, dass wir gesicherte und unabhängige Startfähigkeiten für den Transport und Satelliten in den Orbit haben.
6: Das ist aber noch lange nicht der Fall. Und das muss man auch immer wieder sagen. Das hat mich auch, überrascht, aber es hat mich dann schon immer mal wieder hat es mir vor Augen geführt, wo wir da eigentlich sind. Also wenn man auf das russische Projekt guckt, auch Rasjet guckt, dann kann man natürlich sagen, ja, das ist alles so langsam und das funktioniert alles vielleicht dann doch nicht so gut, wie die Propaganda behauptet. Aber Gesprächspartner haben mir dann immer wieder gesagt, ja, aber was haben wir denn? Also wir haben noch weniger eigene Satelliten und sind noch abhängiger eigentlich von Elon Musk im Zweifel. Und da ist natürlich was dran.
9: Und wie soll sich das ändern?
6: Das soll sich ändern, indem man in Deutschland in die Space-Industrie und alles, was da dran hängt, die Zulieferer mehr investiert. Man möchte jetzt schauen, dass man aus Deutschland heraus es schafft, nicht nur Satelliten zu bauen, sondern auch die Raketen zu bauen und dann auch die Launches hinzubekommen, also die Raketenstarts. Das ist aber alles noch, das ist sehr, sehr schwierig. Also vor kurzem erst, da gab es tatsächlich ja den ersten erfolgreichen kommerziellen Raketenstart eines deutschen Unternehmens, nämlich des bayerischen Unternehmens ESA Aerospace. Denen ist es gelungen, eine Rakete zu starten von einem Weltraumbahnhof in Norwegen. Vorher mussten Tests abgesagt werden, also diese Raketenstarts konnten nicht stattfinden aus technischen Gründen und einmal, glaube ich, weil ein Schiff sich dort genähert hatte. Aber wir sind noch nicht so, dass wir in Deutschland regelmäßig erfolgreiche Tests verkünden könnten.
9: Das sieht so aus, als ob es noch ein bisschen dauert, zumindest. Das ist mein Eindruck nach dem, was du schilderst. Ich muss sagen, ich hätte ehrlich gesagt erwartet, dass die Ukraine einen größeren militärischen Vorteil daraus ziehen kann, dass sie weiter auf Starlink Zugriff haben und Russland nicht. Wenn man sich jetzt so den Kriegsverlauf seit Februar anguckt, muss man dann vielleicht sagen, okay, diese Megakonstellation, deren Einfluss für den Kriegsverlauf wird vielleicht doch ein bisschen überschätzt. Das allein macht es dann eben auch nicht.
6: Es ist sehr, sehr wichtig. Das sagt die Ukraine, das sagen Beobachter, das sagt auch die russische Seite als die Angreifer, als die Aggressorseite sagt, dass das für die Ukraine sehr wichtig ist. Und die Ukraine hat auch militärische Erfolge, die es deshalb gibt im Prinzip. Also wir haben in der südlichen Teil der Ukraine, in der Nähe zur Krim, eine Situation, da wird wahnsinnig viel an militärischen Transporten zerstört von der Ukraine. Das ist für die Russen extrem schwierig, ihre Truppen da unten zu versorgen. Und das klappt mit diesen Drohnen, die über Starlink gesteuert werden. Und auch an anderen Stellen wäre das ohne Starlink kaum möglich. Aber es ist natürlich ein Zusammenspiel. Es spielt vieles eine Rolle. In diesem Krieg gibt es einen Innovationszyklus, der ist immens. Also wenn man sich die Drohnen anguckt, was da verändert wird, wie die technisch verändert werden, das geht ganz, ganz schnell. Und das ist ein Wettkampf zwischen dem, der angreift, dem, der verteidigt. Es spielt elektronische Kampfführung eine Rolle. Wer kann wie etwas jammen? Wer kann wie Signale stören? Und die Ukraine ist immer noch das Land, das sich verteidigt gegen einen Angreifer, der weiterhin immense Ressourcen, auch menschliche Ressourcen in diesen Krieg wirft. Und man musste jetzt nicht erwarten, dass sich seit Februar das Blatt komplett wendet. Aber hätte man das nicht getan, glaube ich, würde die Ukraine heute schlechter dastehen.
9: Und wenn es jetzt Russland aber tatsächlich gelänge, bis 2027 eben diese angepeilten rund 300 Satelliten ins All zu bringen, Rasvet richtig zum Laufen zu kriegen, muss man dann sagen, dann wäre der Krieg für die Ukraine vorbei? Also im Sinne von, dann hätte Russland solch eine Übermacht, dass es schwer werden würde, für die Ukraine sich da weiter zu verteidigen?
6: Ich würde da gerne aus diesem Bundeswehrbericht diese Analyse zitieren. Da heißt es dazu, wenn das gelänge, dann hätten die russischen Streitkräfte erstmals eine eigene Fähigkeit zur Steuerung von unbemannten Systemen in Echtzeit erlangt. Dann könnten sie das und dann wäre es auch sehr schwer, ihnen das wieder wegzunehmen, weil dann dieselben Fragen im Raum stünden, die es heute gibt in Bezug auf Starlink von russischer Seite. Entweder macht man es kaputt oder wie kann man es denn stören? Und das wäre eine, militärischen sagt man, Fähigkeitslücke, die dann geschlossen wäre. Und das würde Russland wieder in eine andere Situation bringen. Und ja, es gibt auch Beobachter, Menschen, mit denen ich gesprochen habe, aus dem Militär, aus der Bundeswehr und aus anderen NATO-Nationen, die sagen, wenn man sich anschaut, wie Russland es geschafft hat, jahrelang Starlink zu nutzen, dann waren das vermutlich die Zeiten, in denen sie am meisten Geländegewinne gemacht haben, in denen sie wirklich am stärksten unterwegs waren. Und das würde dann wahrscheinlich auch wieder passieren. Und das wäre definitiv nicht zum Vorteil der Ukraine.
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17: EU-Kommissionspräsidentin Ursula von der Leyen und Kanadas Premierminister Mark Carney. Ach, da könnte eine ziemlich enge politische Freundschaft draus werden. Die EU-Kommissionspräsidentin denkt ja sogar über eine sogenannte assoziierte Mitgliedschaft Kanadas in der EU nach. Findet US-Präsident Trump natürlich überhaupt nicht so witzig. Er, der Kanada ja gerne als 51. US-Staat sehen würde. Und nun soll Kanada ein assoziiertes Mitglied der EU werden? Ha, klar, dass er wieder mit Zöllen droht. Und von der Leyen, die pflegt schon das politische Du und nennt den Premierminister beim Vornamen. Was steckt hinter dieser neuen Nähe zwischen Europa und Kanada? Und wird aus dem Handelspartner Kanada vielleicht ein strategischer Verbündeter? Gleich sind wir schlauer, denn das ist unser Schwerpunkt. Gleich nach den nächsten Nachrichten in Ihrer ARD-Infonacht.

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1: Um 4 Uhr mit Juliette Groß. Die Bundesregierung will für Entlastung bei den Spritpreisen sorgen. Das haben verschiedene Regierungspolitiker zuletzt klargestellt. In welcher Form das passieren könnte, das ist aber unklar. Union und SPD sind sich in einigen Punkten noch nicht einig. Unionsfraktionschef Frei hat aber jetzt gesagt, dass er eine sehr schnelle Entlastung für möglich hält. Aus der Nachrichtenredaktion Jan Busche.
2: Zum 1. Oktober könne das gelingen. Thorsten Frei nennt das in der ARD-Sendung Maischberger ambitioniert, aber möglich. Er bringt zwei Modelle ins Spiel. Eine niedrigere Energiesteuer, wie schon im Mai und Juni beim Tankrabatt, oder eine niedrigere Mehrwertsteuer auf Kraftstoffe. Dafür hatte sich auch Wirtschaftsministerin Reiche von der CDU gestern schon ausgesprochen. Mit dem Koalitionspartner SPD dürfte es aber noch einige Gesprächsrunden geben, vor allem wegen der Frage, wie Entlastungen finanziert werden sollen. Die SPD favorisiert eine Extrasteuer für Mineralölkonzerne auf besonders hohe Gewinne.
1: US-Präsident Trump hat der Europäischen Union gedroht, sollte die EU deutlich enger mit Kanada zusammenarbeiten. Hintergrund ist der Brüsseler Plan, für Kanada eine sogenannte assoziierte Mitgliedschaft anzustreben. Trump sagte, ein solcher Schritt könne eine feindselige Handlung darstellen. Dann werde er sehr hohe Zölle verhängen oder den Handel mit Europa ganz einstellen. Kurz vor der Landtagswahl in Mecklenburg-Vorpommern hat es ein TV-Duell zwischen Ministerpräsidentin Schwesig und AfD-Spitzenkandidat Holm gegeben. Im NDR-Fernsehen warf Schwesig der AfD vor, die Wirtschaft im Land und den sozialen Zusammenhalt zu gefährden. Holm sagte dazu, Schwesig polarisiere und schüre Ängste. Die Ministerpräsidentin habe Mecklenburg-Vorpommern heruntergewirtschaftet. In MV wird am Sonntag ein neuer Landtag gewählt. Nach letzten Umfragen liegt die AfD knapp vor Schwesigs SPD. Fußball-Bundestrainer Jürgen Klopp benennt heute seinen ersten Kader seit Amtsantritt. Es geht um das Personal für die ersten 4 Nations League-Spiele. Aus Frankfurt am Main, Tim Brockmeier.
3: So scheint gesichert, dass es nach dem Rücktritt von Manuel Neuer zum Comeback von Marc-André Ter Stegen im deutschen Tor kommen wird. Genauso wie der Bundestrainer natürlich auf bekannte Kräfte wie Kimmich, Wirtz, Schlotterbeck oder auch Tah setzen wird. Als große Überraschungen werden Felix Keidel vom Aufsteiger Elversberg, Younes Ebnu Talib aus Frankfurt oder auch Brajan Gruda von RB Leipzig gehandelt. Jürgen Klopp hatte bei seinem Amtsantritt vor 8 Wochen gesagt, es werden Spieler Möglichkeiten bekommen, die jetzt noch gar nicht damit rechnen. Dem Bundestrainer scheint es ernst mit dem versprochenen Wandel nach der WM.
1: Das waren die Nachrichten. Das Wetter in Deutschland. Tagsüber häufig trocken und vor allem im Süden Sonne, im Norden mehr Wolken, 17 bis 22 Grad. Am Freitag Wolken, Sonne und Schauer. Es ist 4.03 Uhr.
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5: Die Autobahn 1 Hamburg Richtung Lübeck ist zwischen dem Kreuz Bagdeheide Heide und Bad Oldesloe bis 6 Uhr früh gesperrt, da wird die Fahrbahn erneuert. Die Autobahn 3 Frankfurt Richtung Köln ist zwischen dem Frankfurter Kreuz und Kelsterbach nach einem Unfall zurzeit gesperrt. A4 Aachen Richtung Köln, die ist zwischen Köln-Poll und Dreieck-Heumar wegen einer Baustelle noch bis 5 Uhr früh gesperrt. Die A7 Ulm Richtung Würzburg ist zwischen dem Kreuz Feuchtwangen-Crailsheim und Wörnitz wegen einer Baustelle noch bis 6 Uhr gesperrt. Die A12 Berlin Richtung Frankfurt-Oder ist zwischen Fürstenwalde-West und Briesen wegen einer Baustelle noch bis 5 Uhr gesperrt. A29 Oldenburg Richtung Ahlhorner Heide, die ist zwischen Wadenburg und Großen Kneten noch bis 5 Uhr wegen einer Baustelle gesperrt. Die A40 Essen Richtung Dortmund ist zwischen dem Dreieck Bochum-West und Bochum-Zentrum wegen einer Baustelle noch bis nächste Woche Freitag gesperrt. Die A93 Weiden Richtung Regensburg ist zwischen Ponholz und Regenstauf nach einem Lkw-Unfall noch bis ca. 7 Uhr morgens gesperrt. Die A100 Berliner Stadtring ist Richtung Treptow zwischen Oberlandstraße und Buschkrugallee gesperrt, sowie in beiden Richtungen zwischen Dreieck Neukölln und Treptower Park. Beide Sperrungen dauern bis 5 Uhr. Und die A103 Richtung Steglitz ist zwischen Saarstraße und Vielander Straße wegen Vermessungsarbeiten im Tunnel Feuerbachstraße noch bis 5 Uhr früh gesperrt. Das war's vom Verkehr.
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5: Aus dem Studio von NDR Info in Hamburg, heute mit Carsten Thiele. Schönen guten Morgen wünsche ich Ihnen. Hier sind Sie richtig. Hier gibt's alle Infos, die heute wichtig sind und dazu viele Hintergründe. Das ist Ihre ARD-Infonacht. Für Ursula von der Leyen stand in Straßburg ja eine wichtige Rede an. Die Rede zur Lage der Europäischen Union. Sie hat dabei neue Initiativen und Gesetzesprojekte angekündigt. Außerdem eine engere Zusammenarbeit mit Kanada versprochen. Dazu kommen wir gleich. Und es ging auch um Migration, um den Klimawandel und um Verteidigung, denn es sind bewegte Zeiten. Katrin Schmidt berichtet.
6: Europa sicherer und unabhängiger machen. Wenn es ein Leitmotiv in der gut einstündigen Rede gab, dann dieses, denn
7: the state of our union is the strongest it has ever been.
6: Die EU ist stark wie nie und zugleich kann sich die Lage auch so unsicher wie nie anfühlen.
7: Feel as precarious as it has ever been.
6: Vor allem, so EU-Kommissionschefin von der Leyen, unter der zunehmenden Bedrohung durch hybride Angriffe, Attacken auf kritische Infrastruktur und gefährliche Drohnenvorfälle. Allein in dieser Woche in Litauen, Dänemark und Polen und zuletzt ja auch in Leipzig.
7: An attack using military-grade material.
6: Ein Angriff unter Einsatz von Militärmaterial, verübt von russischen Akteuren auf europäischem Boden. Das ist nicht nur ein Angriff gegen einen Mitgliedstaat, sondern gegen unsere gesamte Union. Und das werden wir nicht weiter zulassen.
7: And honorable members, we will not allow it.
6: Ein neuer Artikel 4, quasi übernommen aus dem NATO-Wörterbuch, soll dagegenhalten. Wenn ein Mitgliedstaat sich einer Bedrohung ausgesetzt sieht, könnte er diesen auslösen und alle Mitgliedstaaten würden zusammenkommen, um eine europäische Antwort zu koordinieren, eine weitere Eskalation abzuschrecken und die Auswirkungen abzumildern. Koordination innerhalb der EU sei bisher zu langsam. Das bestätigt im Straßburger Parlament nach der Rede auch die FDP-Sicherheitspolitikerin Marie-Agnes Strack-Zimmermann.
8: Die Freiheit ist nur, wie gehen wir mit der NATO um? In der NATO sind die Vereinigten Staaten ein wichtiger Player. Aber die Vereinigten Staaten unterstützen uns ja momentan gar nicht in dieser Gefahrensituation. Also konsultieren unbedingt. Wir müssen einen europäischen Weg finden, um Wladimir Putin klarzumachen, dass wir diese Angriffe, das sind keine Zufälligkeiten, sehr ernst nehmen.
6: Geschehen soll das auch in einem europäischen Sicherheitsrat, so von der Leyen, am besten zusammen mit Partnern wie der Ukraine, Großbritannien und Kanada. Dessen Regierungschef Mark Carney war heute auch der erste außereuropäische Gast bei einer solchen Rede. Und derjenige, der für den größten Applaus sorgte, als die Kommissionschefin ihn so ansprach.
7: Dear Mark, I said we must urgently reimagine our partnerships.
6: Lieber Mark, ich habe ja schon gesagt, dass wir unsere Partnerschaft dringend neu gestalten müssen. Und nun werden wir auch unsere gemeinsame Zukunft bauen. Ich möchte Kanada als erstes assoziiertes Mitglied der EU. Viele strategische Interessen stehen dahinter, wenn es um die Unterstützung der Ukraine geht, um Militärkooperationen, kritische Rohstoffe und die Weiterentwicklung von künstlicher Intelligenz. Die Partnerschaft mit Kanada dabei kann gar nicht zu hoch bewertet werden, betont der SPD-Europaparlamentarier Tobias Krämer.
9: Die Allianz zwischen Kanada und Europa ist ja das Natürlichste, was es gibt. Wir teilen ja nicht nur gemeinsame Geschichte und Kultur, sondern gemeinsame Werte. Wir haben gemeinsame Interessen, sei es in der Arktis, sei es aber auch mit Blick auf, wie gehen wir in einer Welt um, mit einem kriegssüchtigen Russland, einem aggressiveren China und einem, sagen wir mal, unzuverlässigen amerikanischen Alliierten.
6: Die genaue Ausgestaltung einer noch nie dagewesenen assoziierten Mitgliedschaft in der EU bleibt dabei noch etwas unklar.
5: Tja, Ursula von der Leyen will also stärker mit Kanada zusammenarbeiten, mit Kanada als einem sogenannten assoziierten Mitglied. US-Präsident Trump ist davon überhaupt nicht begeistert. Im Gegenteil, er hat der EU schon mit hohen Zöllen gedroht, falls die EU wirklich dieses Vorhaben umsetzt. Und Ursula von der Leyen, wir haben es gehört, sie pflegt bereits das politische Du. Sie nennt den kanadischen Premierminister beim Vornamen Dear Mark. Meine Kollegin Birgit Langhammer ordnet das Ganze jetzt ein. Sie hat mit Nikolai von Ondarza gesprochen. Er arbeitet bei der Stiftung Wissenschaft und Politik und ist Experte für EU-Politik. Die erste Frage an ihn war, ob sich die Rolle Kanadas gerade vom Handelspartner zum strategischen Partner ändert.
10: Das deutet sich auf jeden Fall an. Kanada scheint das Land zu sein, dem Ursula von der Leyen außerhalb der EU heute die meiste Aufmerksamkeit gewidmet hat und gesagt, man sehe diese Welt mit denselben Augen und will da so eine Art Diversifizierungspartner sein. Also sich suchen in der Abkehr von den USA und gegenseitig in der Sicherheitspolitik bei künstlicher Intelligenz, aber auch bei kritischen Rohstoffen dann unterstützen.
11: Jetzt hat Kanada ungefähr 40 Millionen Einwohner, die EU 450, also mehr als 10-mal so viel. Kann man auch ableiten, dass Kanada mehr als 10-mal so viel davon profitiert von so einer Zusammenarbeit?
10: Das würde ich so nicht sagen. Also für die EU wäre es ein großer geopolitischer Erfolg. Man könnte sich sozusagen präsentieren als eine Alternative zu einer Welt, die nur zwischen den USA und China ausgemacht werden. Und wir haben ja beispielsweise schon Stimmen gehört aus Australien oder anderen Partnern der EU, die gesagt haben, okay, wenn es hier diese assoziierte Mitgliedschaft gibt, dann wollen wir da auch drauf schauen. Also es wäre sicherlich auch für die Europäische Union, mal abgesehen von dem direkten Zugang, den man sich dann zu kanadischen Ressourcen erhofft, auch ein großer Gewinn.
11: Kann man da auch schon konkret wirtschaftlichen Nutzen für die EU ausrechnen? Also wo liegen die messbaren Vorteile einer engeren Zusammenarbeit?
10: Dafür ist es sicherlich noch zu früh, weil es diese Kategorie der assoziierten Mitgliedschaft so noch gar nicht gibt. Das heißt, also jetzt steht erstmal dieser Begriff im Raum. Vielleicht erinnern wir uns, Bundeskanzler Merz hatte im Frühjahr eine assoziierte Mitgliedschaft zur Ukraine vorgeschlagen. Auch da war relativ unsicher, was da eigentlich dahinter steckt. Also bevor man sagen kann, wie groß eigentlich der Nutzen wäre, musste man genau sagen, was sind eigentlich dann die Rechte und Pflichten eines assoziierten Mitglieds? Wie viel Zugang zum Binnenmarkt bekommt Kanada und wie viel Zugang würde dann die Europäische Union zum kanadischen Markt bekommen? All das sind Fragen, die eigentlich dann erst ausdiskutiert werden müsste, bevor man das bewerten kann.
11: Also prinzipiell ist die Stoßrichtung aber ja klar, man möchte zusammenarbeiten, um auch ein Gegengewicht zu sein gegen Washington. Aber ist es nicht auch ein Risiko, sich auf die Seite Kanadas zu stellen und damit ja auch auf eine Art weiter von den USA abzurücken, die aber weiterhin wichtigster transatlantischer Partner bleiben für die EU?
10: Dieses Risiko scheint Ursula von der Leyen bewusst zu sein. Sie hat bei ihrer Rede gesagt, das sei keine Partnerschaft gegen irgendjemanden und wollte damit gewissermaßen vorbeugen, in den USA noch als stärkeres Feindbild gesehen zu werden. Ich glaube, das wird aber dauerhaft nicht reichen. Wenn man wirklich eng mit Kanada zusammenarbeiten will, dann müsste man auch sagen, wir sind bereit, mit euch zusammenzustehen, wenn Trump euch wieder handelspolitisch angreift oder sogar als 51. Bundesstaat sehen will. Das heißt, diese Facette gegenseitige Solidarität, die hat Ursula von der Leyen noch nicht versprochen. Vielleicht auch, weil man Angst hat vor wütenden Reaktionen von Trump.
11: Oder könnte man auch denken, dass eben die EU und Kanada zusammen dann wieder so groß sind, dass sie auch wieder mehr auf Augenhöhe von Donald Trump kommen? Also jetzt quasi zusammen gefestigter sind, um wieder anders verhandeln zu können? Wäre das auch eine Theorie?
10: Das wäre zumindest die Vision des kanadischen Premierminister Mark Carney, der ja schon im Frühjahr von dieser Allianz der Mittelmächte gesprochen hat, die sich dann möglicherweise gegen eben die imperialen Mächte USA, China durchsetzen können. Da wäre aber dann auch gefordert, dass man tatsächlich bereit ist, dieses Rückgrat zu zeigen. Die EU hat ja selbst gegenüber Trump bisher eher versucht, Kompromisse zu suchen, anders als Carney. Und wenn man schon nicht bereit war, die eigene Wirtschaft so zu schützen, dann ist es fraglich, ob man das bereit wäre für Kanada. Also da müsste die EU deutlich mutiger werden. Dann hätte man aber im Verbund mit Kanada und vielleicht noch anderen Partnern zumindest das Gewicht, um sich gegenüber Trump durchzusetzen oder zumindest Kosten aufzuzeigen.
11: Nun ist die EU ja sehr streng mit Beitrittsregeln. Wir haben die letzten Jahre immer wieder darüber berichtet, über einige Länder, die auch deutlich näher an den anderen europäischen Staaten liegen als Kanada. Und da warten einige schon lange. Verprellt man da jetzt zum Beispiel die Ukraine, Albanien, Serbien oder Georgien?
10: Davon gehe ich nicht aus. Es gab ja schon die Diskussion über eine solche assoziierte Mitgliedschaft für die Ukraine. Da hat die Ukraine selbst gesagt, das wollen wir eigentlich nicht. Wir wollen Vollmitglied werden. Und deswegen glaube ich nicht, dass es hier Neid geben wird. Interessanter ist eher, wir sehen dann die Rechte und Pflichten aus. Wie viel Zugang zum Binnenmarkt würde beispielsweise das assoziierte Mitglied Kanada bekommen? Und da gehe ich dann eher davon aus, dass Staaten wie Ex-Mitglied Großbritannien, Norwegen, die Schweiz, vielleicht auch Island drauf schauen, die ja auch bisher sagen, sie wollen nicht voll EU-Mitglied werden, aber durchaus vielleicht Interesse an so einer gegenseitigen Partnerschaft haben können.
11: Sie haben jetzt schon gesagt, Herr von Anatza, an einigen Stellen fehlen uns noch die Details und dennoch sehen Sie jetzt eher mehr Chancen oder mehr Risiken?
10: Das ist aus meiner Sicht erstmal eine Chance. Die EU präsentiert sich hier geopolitisch als Partner, der bereit ist, deutlich weiter zu gehen. Jetzt muss die EU aber auch dem Folge leisten. Das war erstmal ein Vorschlag von Kommissionspräsidentin von der Leyen Um eine solche assoziierte Mitgliedschaft zu beschließen, bräuchte es aber die Zustimmung aller Mitgliedstaaten. Dazu muss man sagen, dass das Handelsabkommen mit Kanada immer noch nicht von allen EU-Staaten ratifiziert ist. Also das heißt, hier müssen auch alle 27 Staaten am Ende auch willens sein, an einem Strang zu ziehen. Dann kann es aber wirklich einen positiven Effekt erzeugen.
12: Sagt Nikolai von Ondarza, Experte für EU-Politik bei der Stiftung Wissenschaft und Politik.
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12: Hier sind die aktuellen Wetterdaten. Berlin wolkig bei 13 Grad, Bremen auch bedeckt bei 13 Grad, Frankfurt am Main klarer Himmel bei 10 Grad, Dresden stark bewölkt bei 13, Hannover stark bewölkt bei 12 Grad, Kiel klarer Himmel bei 11 Grad. Köln meldet ein paar Wolken bei 11 Grad, Leipzig klarer Himmel bei 11 Grad, München bedeckt bei 13, Rostock bedeckt ebenfalls 13 und Stuttgart klarer Himmel ebenfalls bei 13 Grad. Und so geht's heute wettermäßig weiter. Es bleibt tagsüber erstmal trocken. Später gibt's dann von der Nordsee her Regen. Vereinzelt kann's auch mal Gewitter geben. Das Ganze heute bei Höchstwerten bis 16 Grad in Flensburg und 24 Grad in Frankfurt am Main. Es ist 4.15 Uhr, Viertel nach vier.
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12: Es ist jetzt knapp 2 Monate her. Am 25. Juli war ein 21-Jähriger mit einem Auto am Rande des Christopher Street Days in eine Menschenmenge gefahren. Eine Frau starb, 31 Menschen wurden verletzt. Der Täter war den Behörden als radikaler Islamist und IS-Anhänger bekannt gewesen. Jetzt hat die Bundesregierung ihre Konsequenzen aus dem Anschlag vorgestellt. Was genau geplant ist, das berichtet aus Berlin Dagmar Pepping.
13: Innenminister Alexander Dobrindt von der CSU und Justizministerin Stefanie Hubig von der SPD wollen ein gemeinsames Signal aussenden. Die Bundesregierung zieht Konsequenzen aus dem islamistischen Terroranschlag beim Christopher Street Day in Berlin. Ende Juli war ein 21-Jähriger, der den Behörden als radikaler Islamist bekannt war, mit einem Auto in eine Menschenmenge gefahren. Später ging er mit einer Machete auf Menschen los. Eine Frau wurde bei dem Attentat getötet, mindestens 31 Menschen erlitten schwere Verletzungen. Im Bundeskabinett haben Dobrindt und Hubig nun einen 10-Punkte-Plan für mehr Schutz vorgelegt.
14: Uns ging es jetzt darum, stärker zu überwachen, Bewegungsfreiheit einzuschränken und härter zu bestrafen.
15: Wir wollten eben jetzt einfach auch nach dem Anschlag zeigen, dass wir einen Schritt weitergehen.
13: Zum Beispiel bei Angriffen mit Messern. Dort ist eine Strafverschärfung geplant.
14: Messerangriff wird zukünftig mit einem Jahr Mindestfreiheitsstrafe geahndet werden und zum Verbrechen hochgestuft.
13: Außerdem will der Bundesinnenminister eine stärkere Überwachung von Gefährdern ermöglichen.
14: Wir wollen, dass bessere Schutz vor Gefährdern durch eine stärkere Anwendung von Fußfesseln ermöglicht wird.
13: Darüber hinaus sieht der 10-Punkte-Plan vor, dass zur Gefahrenabwehr IP-Verbindungsdaten künftig nicht mehr nur bei Bundesbehörden gespeichert werden können, sondern auch bei Landesbehörden. Wer Propagandamittel für den Islamischen Staat verbreitet oder Geld für den IS sammelt, der muss ebenfalls künftig mit härteren Strafen rechnen, kündigte Justizministerin Hubig an. Handlungsbedarf sieht die ehemalige Richterin und Staatsanwältin Hubig auch beim Thema Bewährungsentscheidungen.
15: Wir werden ausdrücklich regeln, dass die Sicherheitsinteressen der Bevölkerung berücksichtigt werden müssen, wenn Gerichte darüber entscheiden, ob eine Strafe überhaupt zur Bewährung ausgesetzt werden kann. Wenn die Folgen einer möglichen Tat oder auch der vorangegangenen Tat für die Allgemeinheit enorm sein können, dann muss es künftig ausdrücklich mit in die Bewährungsentscheidung einfließen.
13: Bei der Vorbewährung sollen künftig die allgemeinen Sicherheitsinteressen mit in die Entscheidung einfließen, kündigte Hubig an. Außerdem sollen Gerichte, wenn sie bei Heranwachsenden im Alter von 18 bis 21 Jahren das Jugendstrafrecht anwenden, im Urteil ausdrücklich begründen müssen, warum sie sich so entschieden haben.
15: Beim Jugendstrafrecht, das ist mir wichtig, sind heute schon lange Haftstrafen und einschneidende Maßnahmen möglich. Jugendstrafrecht ist keine Kuscheljustiz.
13: Notwendig sei aber auch, dass die Justiz wisse, welche Gefahr von einer Person ausgehe. Wenn es um extremistische Straftaten geht, müssten die Staatsanwaltschaften alle relevanten Informationen bekommen, die bei den Sicherheitsbehörden vorliegen, so Hubig. Auch das werde man regeln.
12: Nicht alle Menschen, die in Deutschland Schutz suchen, bekommen den klassischen Flüchtlingsstatus. Manche gelten als subsidiär Schutzberechtigte. Für sie gilt, eine Rückkehr in die Heimat wäre zu gefährlich. Dort drohen ihnen womöglich Krieg oder Folter. Seit rund einem Jahr dürfen die Familien dieser Schutzberechtigten in der Regel nicht mehr nach Deutschland nachkommen, nur in besonderen Härtefällen. Doch genau diese Härtefallregel sorgt für Kritik. Von mehr als 5000 Anträgen wurden bislang nicht mal 20 genehmigt. Bianca Schwarz.
16: Die Fluchtgeschichte von Abdulaziz Hesso aus Syrien dreht sich ausschließlich um seine Tochter, Julia. Sie kommt gehörlos zur Welt, sie kann nicht sprechen, ist dauernd krank, braucht dringend eine OP. Aber in Syrien kann dem Mädchen nicht geholfen werden.
17: Leider in Syrien, ich kann nicht OP machen, wegen des Krieges.
16: Als sie 6 Jahre alt ist, hat sich Julias Gesundheitszustand so verschlechtert, dass ihr Vater beschließt, mit ihr nach Deutschland zu fliehen. So erzählt es Abdulaziz Hesso.
17: Ich wollte nach Deutschland, weil ich hier Sicherheit vor meiner Tochter gesehen habe. Hier bekommt sie medizinische Hilfe und kann zur Schule gehen.
16: Seit 4 Jahren leben die beiden nun in Braunschweig. Julia hat hier die notwendige OP bekommen.
17: Und jetzt, meine Tochter ist alles in Ordnung. Sie kann hören, sie kann sprechen.
16: Mittlerweile ist sie 10 Jahre alt. Dank eines Implantats hört sie und lernt sprechen. Ihre erste Sprache ist nun Deutsch. Die Sprache ihrer Eltern, Kurdisch, muss sie erst lernen. Sie besucht eine Schule für hörbehinderte Kinder.
17: Aber sie vermisst ihre Mutter und ihre Bruder sehr.
16: Die Frau von Abdulaziz Hesso ist mit den beiden jüngeren Söhnen in Syrien geblieben. Der Familiennachzug ist seit 2023 beantragt. 2025 wurde er dann insgesamt ausgesetzt. Eine politische Entscheidung. Treiber war die CDU-CSU. Der innenpolitische Sprecher der Unionsfraktion im Bundestag, Alexander Trom, findet das auch heute noch richtig.
18: Wir haben in den letzten 10 Jahren eine übergroße humanitäre Leistung als Gesellschaft und Gesamtstaat erbracht. Und diese Belastung, die muss jetzt deutlich reduziert werden.
16: Abdulaziz Hesso gehört zur Gruppe der Subsidiärschutzberechtigten. Für sie war der Familiennachzug vor der Aussetzung streng gedeckelt auf höchstens 12.000 Menschen pro Jahr. Nachholen durfte man ausschließlich Kinder und Ehepartner. Geblieben ist nur eine Härtefallregelung, gedacht für Schicksale wie das von Julia. Aber ein Härtefallvisum hat die Familie noch nicht bekommen. Migrationsforscher David Schiefer vom Deutschen Zentrum für Integrations- und Migrationsforschung zweifelt grundsätzlich an der Aussetzung.
19: Aus meiner Sicht macht diese Aussetzung sehr wenig Sinn, weil wir zumindest keine verlässlichen Daten haben, von denen wir sagen können, ja, so eine Maßnahme führt tatsächlich signifikant dazu, dass weniger Menschen sich auf den Weg machen und Asyl in Deutschland beantragen. Das hat ganz andere Gründe, warum Menschen das machen.
16: Seit der Aussetzung des Familiennachzugs hat das Auswärtige Amt nicht mal 20 Härtefallvisa ausgestellt bei über 5000 Anträgen. Und deswegen sagt Hakan Demir, innenpolitischer Sprecher der SPD im Bundestag,
20: wir haben eine Härtefallregelung, die nicht funktioniert.
16: Hakan Demir hält den Familiennachzug für einen der letzten legalen Wege nach Deutschland. Noch bis zum Sommer 2027 soll der Familiennachzug ausgesetzt bleiben.
12: Die Generaldebatte gilt als der große Schlagabtausch in einem Parlament und im Brandenburger Landtag wurde gestern besonders hart um den Kurs des Landes gerungen. In Potsdam verteidigte die Landesregierung aus SPD und CDU ihren Entwurf für den Doppelhaushalt 2027 und 2028. Der Streit blieb dabei nicht auf den Landtag beschränkt. Auch draußen auf dem Alten Markt machten Demonstrierende ihrem Ärger lautstark Luft. Martin Adam berichtet.
21: Landtag, stand by me, singen sie vor dem Landtag im Regen und fordern mehr Geld für Musikschulen. Drinnen verspricht Finanzminister Daniel Keller Beistand und verteidigt seinen Haushaltsentwurf. Sparen und an den wichtigen Stellen investieren, das sei kein Widerspruch. Neue Stellen für Lehrer und Polizisten, dafür gut 470 Stellen weniger in der Verwaltung. 9% mehr Geld für die Kommunen und auch Krankenhäuser und Kultur gingen nicht leer aus.
22: Wir werden beim Pakt für Pflege die Mittel auf 13 Millionen Euro erhöhen. Wir werden bei den Krankenhäusern unser Versprechen halten. Über 200 Millionen Euro investieren wir in Krankenhäuser. Kein anderes Bundesland investiert pro Kopf mehr in die Krankenhäuser als das Land Brandenburg. Und ich sage es auch, wir finanzieren Theater und Orchester Es ist gemeinsam gelungen, unseren Anteil aufrechtzuerhalten bei 50 Millionen und die kommunale Ebene davon zu überzeugen, aus dem Finanzausgleichsgesetz 8 Millionen Euro mehr zu geben.
21: SPD und CDU haben sich ohne öffentlichen Streit auf einen Haushalt einigen können. Daran, sagt Keller, könne sich auch die Bundesregierung ein Beispiel nehmen. Gemessen am ursprünglichen Bedarf der Ministerien, lobt auch CDU-Fraktionschef Steven Breetz, habe der Finanzminister 4,4 Milliarden Euro eingespart.
22: Ich kenne keine Landesregierung, die bisher eine solche Herkulesaufgabe bewerkstelligt hat, ein solches Defizit in solch einem beträchtlichen Maße zu reduzieren.
21: Aus AfD-Sicht sind die Ausgaben dennoch viel zu hoch, sagt Fraktionschef Hans-Christoph Berndt.
0: Sie liefern ja einen ausgeglichenen Haushalt, aber sie liefern keinen soliden Haushalt. Der Haushalt ist mit 18 Milliarden Euro größer als je zuvor. Es bleibt eine Lücke von über einer Milliarde Euro. Dazu kommt der Griff in Rücklagen, die Verschiebung von Lasten in sogenannte Sondervermögen. Bis heute fehlt Ihnen die Einsicht oder der Mut für die wirklich nötigen radikalen Reformen.
21: Brandenburg habe bessere Voraussetzungen als die anderen Ostbundesländer und brauche trotzdem neue Kredite in Höhe von 2,7 Milliarden Euro, auch wenn knapp 1,2 davon in die landeseigene Investitionsbank fließen. Besser wäre es doch, noch mehr Landesstellen zu streichen, so die Forderung der AfD, die nach der Sachsen-Anhalt-Wahl selbst lange Thema im Landtag ist. Die Demokratie stehe am Scheideweg, sagt beispielsweise BSW-Fraktionschef Nils Olaf Lüders, aber nicht, weil die AfD sie bedrohe.
2: Nein, die Bevölkerung steht kurz davor, die Eliten abzuwählen, die derart abgehoben sind, dass sie nicht einmal mehr in der Lage sind, ihren Irrweg zu erkennen und ihn zu korrigieren.
3: Martin Adam berichtete.
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23: Mit Ina Kast. Am ersten Spieltag der Fußball-Europa-League war Bayer Leverkusen

0: kein eigener Planet innerhalb des DFB. Andersrum will er auch die DFB-Spieler, wenn er sie dann im DFB-Camp in Herzogenaurach zusammengerufen hat, einschwören, den Spielern klarmachen, dass nur weil es das Team hinter dem Team, die Mitarbeiter in der DFB-Zentrale gibt, sich die Spieler voll und ganz auf den Fußball konzentrieren können, aber daraus eben auch eine Verpflichtung für jeden Spieler entsteht, alles für den gemeinsamen Erfolg zu tun. Er wird Abläufe verändern, auch im Zusammensein abseits des Platzes ein bisschen was neu machen. Neue Verhaltensregeln soll es geben. Also es geht ihm schon darum, spürbar für alle zu machen, dass das jetzt ein Neuanfang ist und dass ein Wandel starten soll und dass dieser Wandel dann am Ende natürlich auch auf dem Platz sichtbar ist mit attraktivem offensiven Fußball, was im allerbesten Fall dann dazu führt, das ist so die Kloppsche Wunschvorstellung, dass das Land wieder mitgerissen wird, dass das Sommermärchen 2-6-Gefühl wieder entstaubt wird und die DFB-Elf wieder zu diesem Lagerfeuer wird, um das sich möglichst viele versammeln. Also wir werden nach dieser zweiwöchigen Länderspielpause mit den 4 Spielen schon ein bisschen besser wissen, wie sehr Jürgen Klopp jetzt diese DFB-Elf belebt hat und wie viel Messias-Magie von ihm wirklich zu erwarten ist.
1: Vielleicht warten mit neuem Personal nun erfolgreichere Zeiten auf das DFB-Team. Das war ein enttäuschender Abend in der Handball-Champions League für die Füchse Berlin. Der deutsche Pokalsieger hatte am 2. Spieltag Besuch vom ungarischen Rekordmeister Veszprém und musste sich 29-35 geschlagen geben. Grund für die Niederlage war vor allem die erste Viertelstunde der Partie, die Berlin total verschlafen hat. Trainer Nikolai Krikau musste 2 frühe Auszeiten nehmen und ärgerte sich.
2: Da war mein Gefühl, dass unser Grundniveau von der mentalen Leistung von Anfang nicht gut genug war. Dann sind wir natürlich super zufrieden mit unserem Fighting Spirit und dass Matthias kriegt hin und zurück zu kriegen im Spiel und wir sind 1-7 Meter weg von Ausgleich und so. Aber am Ende ist das natürlich einfach so groß ein Vorteil für Veszprém, +7 zu haben. Und damit haben wir keinen Platz für Fehler in der zweiten Halbzeit.
1: Heute Abend versuchen es die beiden weiteren deutschen Vertreter Melsungen und Magdeburg besser zu machen. Die deutschen Rollstuhlbasketballerinnen wollten es bei der Weltmeisterschaft den deutschen Männern gleich tun und das Halbfinale erreichen. Daraus ist aber nichts geworden. Im kanadischen Ottawa haben sie hoch gegen den Favoriten Großbritannien verloren, Henrik Lückhoff.
3: Es war ein Klassenunterschied. Gegen die favorisierten Britinnen waren die Deutschen klar unterlegen. Ein einziges Mal lagen sie im gesamten Spiel vorne, ganz zu Beginn mit 2-0. Ein Halbfinaleinzug wäre aber tatsächlich auch äußerst bemerkenswert gewesen, liegen die größten Erfolge der deutschen Rollstuhlbasketballerinnen doch schon einige Jahre zurück. Noch ist das Turnier aber nicht vorbei. Es geht jetzt noch um die Plätze 5 bis 8. Im Gegensatz zu den Frauen hatten die deutschen Männer schon das WM-Halbfinale erreicht. Zum ersten Mal übrigens seit 53 Jahren. Und da trifft das Team von Bundestrainer Jan Haller aus Hannover auf Australien.
1: Zum Schluss noch die Formel 1. Der Automobil-Weltverband FIA hat nun den Streckenplan für die kommende Saison offiziell bekannt gegeben. Insgesamt wird es 24 Rennen geben. 2 neue Strecken sind dabei, nämlich Portimao in Portugal und Istanbul in der Türkei.
4: Das war der Sport mit Ina Kast.
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6: Um 4.30 Uhr mit Juliette Groß. Die Europäische Union plant eine deutlich engere Zusammenarbeit mit Kanada. Für das nordamerikanische Land ist eine sogenannte assoziierte EU-Mitgliedschaft angedacht. US-Präsident Trump hat das jetzt scharf kritisiert und der EU gedroht. Aus der Nachrichtenredaktion Markus Wolf.
7: Er halte das Ganze für lächerlich, sagte Trump Journalisten, die ihn auf die Pläne für eine assoziierte EU-Mitgliedschaft Kanadas angesprochen hatten. Noch ist unklar, was sich genau dahinter verbirgt. Für den US-Präsidenten könnte ein solcher Schritt aber einen, Zitat, feindseligen Akt darstellen. In diesem Fall werde man sehr hohe Zölle gegen Europa verhängen oder den Handel in bestimmten Bereichen komplett einstellen, so Trump. Unter anderem wegen der unberechenbaren Handels- und Außenpolitik der USA wollen Kanada und die EU ihre Beziehungen vertiefen. Heute soll der kanadische Premier Carney auch eine Rede im EU-Parlament in Straßburg halten.
6: Die CDU-CSU-Fraktion im Bundestag hält es für möglich, dass die Regierung schnell für Entlastung bei den Spritpreisen sorgt. Fraktionschef Frei sagte in der ARD-Sendung Maischberger, dies könne schon zum 1. Oktober passieren. Dafür müssten aber alle eng zusammenarbeiten, auch im Parlament. Wirtschaftsministerin Reiche von der CDU hatte sich gestern dafür ausgesprochen, die Mehrwertsteuer auf Kraftstoffe vorübergehend zu senken. Aus Berlin, Effi Seibert.
8: Die Wirtschaftsministerin sagte, sie wisse um die Sorgen der Bürger, wenn sie morgens tanken müssten. Reiche ist auch für direkte Zahlungen an einkommensschwache Haushalte. Das Problem dabei, der Staat hat immer noch keinen funktionierenden

0: funktionierenden Auszahlungsmodus, weil er nur von jedem fünften Bürger die Kontodaten hat. Reiche sprach sich nochmal dagegen aus, einen Spritpreisdeckel einzuführen. Das würde ihrer Meinung nach in einem großen Flächenland wie Deutschland nicht funktionieren, weil der Sprit auch kostenintensiv zu entlegenen Orten gebracht werden müsste.
1: Der US-Kongress hat den Weg freigemacht für ein weitreichendes Sanktionspaket gegen Russland. Nach dem Senat billigte in der Nacht auch das Repräsentantenhaus ein entsprechendes Gesetz. Es sieht unter anderem Strafmaßnahmen gegen die russische Energiewirtschaft sowie die sogenannte Schattenflotte vor. Zudem werden Kremlchef Putin und hochrangige Militärvertreter mit Einreiseverboten belegt. Bevor das Gesetz in Kraft tritt, muss es US-Präsident Trump noch unterschreiben. Im Rostocker Hafen ist eine Passagierfähre evakuiert worden. Grund war eine giftige Flüssigkeit, die aus einem Güterzug ausgetreten sein soll. Der Vorfall ereignete sich auf der Stena Line Fähre Mecklenburg-Vorpommern. Sie ist eine Passagier- und Bahnfähre, die auch Güterzüge zwischen Deutschland und Schweden transportiert. An Bord waren in Rostock mehr als 160 Passagiere und 50 Besatzungsmitglieder. Das Wetter in Deutschland. Tagsüber häufig trocken und vor allem im Süden Sonne, im Norden mehr Wolken. 17 bis 22 Grad. Am Freitag Wolken, Sonne und vor allem in der Mitte kurze Schauer. 18 bis 21 Grad. Das waren die Nachrichten.
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3: Können wir kurz halten. Es gibt keine Staus zu sehen hier auf meinem Verkehrscomputer. Kommen Sie gut an Ihr Ziel.
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3: Mit Carsten Thiele. Schönen guten Morgen wünsche ich Ihnen. Folter, Mord, willkürliche Inhaftierung. Das sind die Taten, für die der frühere Präsident des Kosovo, Hashim Thaçi, nun für 25 Jahre ins Gefängnis muss. Thaçi spielte im Kosovo-Krieg eine führende Rolle in der Terrororganisation UÇK. Der Prozess in Den Haag dauerte mehrere Jahre. Thaçi hatte immer seine Unschuld beteuert. Womit das Gericht das harte Strafmaß begründet hat, berichtet Oliver Schosch.
4: Der ehemalige Oberkommandeur der kosovo-albanischen Guerilla-Armee UÇK, Hashim Thaçi, wurde wegen vier verschiedener Kriegsverbrechen und Verbrechen gegen die Menschlichkeit zu 25 Jahren Haft verurteilt. Der Vorsitzende Richter an den Kosovo-Sonderkammern in Den Haag, der US-Amerikaner Charles Smith, bezeichnete Thaçi als den Kopf einer kriminellen Vereinigung.
5: The panel finds you, Hashim Thaçi, guilty of illegal or arbitrary arrest and detention.
4: Das Richtergremium spricht Sie, Hashim Thaçi, schuldig für die illegale und willkürliche Festnahme und Inhaftierung von mindestens 385 Personen. Des Weiteren für die grausame Behandlung von mindestens 49 Personen. Für die Folterung von mindestens 303 Personen und die Ermordung von 96 Personen. Die Kammer verurteilt Sie nun zu einer Gesamthaftstrafe von 25 Jahren. Wobei ihre bereits abgesessene Haftzeit angerechnet wird. Herr Thaçi, Sie können sich nun setzen.
5: Mr. Thaçi, you may be seated.
4: Hashim Thaçi blieb noch einige Sekunden lang regungslos stehen und setzte sich dann nach einer weiteren Aufforderung ruhig hin. Er trug einen feinen Anzug mit Krawatte. Thaçi war nach dem Ende des Kosovo-Kriegs lange Zeit der wichtigste Politiker des Landes. Zweimal war er kosovarischer Premierminister und einmal Präsident, mit durchaus guten Beziehungen zur EU und den USA. Das Urteil blieb deutlich unter den von der Anklage geforderten 45 Jahren. Wenn Thaçi seine bisherigen knapp 6 Jahre in Haft angerechnet werden, dann muss er noch knapp 20 Jahre einsitzen. Er ist heute 58 Jahre alt und wäre dann knapp 80. Doch das Urteil ist erstinstanzlich und noch nicht rechtskräftig. Die mitangeklagten UÇK-Anführer haben ebenfalls hohe Haftstrafen erhalten. Jakub Krasnici ebenfalls 25 Jahre, Kadri Veseli 18 Jahre und Recep Selimi 13 Jahre. In der kosovarischen Hauptstadt Pristina, wo sich tausende Kosovo-Albaner zu einer Solidaritätskundgebung versammelt hatten, war das Entsetzen und die Enttäuschung groß. Auf einem riesigen Bildschirm wurde die Urteilsverkündung live übertragen. Nach dem Urteil wurde gebuht und UÇK-Sprechchöre wurden angestimmt. Viele Kosovo-Albaner sehen sich nur als die Opfer des Krieges, als die Kämpfer für Freiheit und Unabhängigkeit und die Serben als die alleinigen Täter, als die Besatzer.
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3: Immer häufiger stehen Fahrzeuge still, weil Ersatzteile nicht lieferbar sind. Grund dafür ist oft, dass viele Hersteller nur noch minimale Lagerbestände vorhalten. Manche Ersatzteile werden erst auf Abruf produziert. Schon kleine Störungen können dann die Versorgung ins Stocken bringen. Was Verbraucherinnen und Verbraucher tun können, das berichtet Thorsten Link. Er hat mit zwei Betroffenen gesprochen.
6: 70.000 Euro hat Manfred Kund für seinen neuen VW ID.7 bezahlt. Im März bekommt der Rentner aus Wesel das Auto geliefert. Doch nur zwei Monate später ist die Freude vorbei. An einem heißen Pfingstnachmittag fällt die Klimaanlage aus.
7: Meine Frau und ich hatten am Pfingstnachmittag einen Ausflug geplant. Aber bereits am Anfang stellten wir fest, dass die Klimaanlage nicht funktionierte. Die Kühlung hatte versagt, kam warme Luft aus der Anlage heraus.
6: Kund fährt in die Vertragswerkstatt. Die Diagnose, ein Absperrventil ist defekt. Eigentlich keine große Sache. Doch das Ersatzteil fehlt.
7: VW hat uns gesagt, es dauert Wochen, bis es geliefert werden kann. Wochen. Ich habe noch mal nachgehört. Ja, wirklich Wochen.
6: Und weiterfahren darf Kund nicht. Denn das Ventil gehört auch zur Kühlung der Hochvoltbatterie. Das Auto steht wochenlang. Kein Einzelfall. Katja und Jörg Senner aus Rheinland-Pfalz erleben Ähnliches mit ihrem geleasten Peugeot. Nach einem kleinen Unfall ist die Lenkung beschädigt. Das benötigte Ersatzteil kommt nicht. Später gibt es Probleme mit der Kodierung. Am Ende steht der Peugeot 7 Monate in der Werkstatt. Ein Ersatzfahrzeug gibt es weder vom Hersteller noch vom Händler. Aber die Leasingrate läuft weiter. Mehr als 250 Euro jeden Monat. Fast 1.800 Euro für ein Auto, das die Familie nicht fahren kann. Unsere Recherche zeigt, das Problem betrifft unterschiedliche Hersteller und unterschiedliche Bauteile. In Foren berichten Autofahrer von fehlenden Ersatzteilen und monatelangen Wartezeiten. Auch beim ADAC häufen sich die Beschwerden.
8: Es gibt immer wieder das Thema, dass einfach längerfristig Fahrzeuge ausfallen können oder einfach nur Ersatzteile nicht lieferbar sind. Die Werkstatt kann ja in der Regel nichts dafür oder auch der Autohändler, dass die Teile nicht lieferbar sind. Und dann sitze ich weitgehend auf dem Trockenen.
6: Als Ursachen nennen Werkstätten und Branchenverbände kleinere Lagerbestände, globale Lieferketten und eine immer stärker am Bedarf ausgerichtete Produktion. Nach Berechnungen des Gesamtverbands der deutschen Versicherungswirtschaft haben sich die Preise für Originalersatzteile zwischen 2015 und 2025 teilweise mehr als verdoppelt. Eine Alternative könnten gebrauchte Originalteile aus Unfallfahrzeugen sein. Doch auch davon gibt es, gerade für junge Modelle, bislang zu wenige.
9: Das ist das große Problem, dass es im Moment noch keine wirklich ausreichende Stückzahl an qualitativ vernünftigen gebrauchten Ersatzteilen gibt.
6: Und was passiert, wenn weder ein neues noch ein gebrauchtes Teil verfügbar ist? Die Autoindustrie verweist auf eine freiwillige Selbstverpflichtung zur Ersatzteilversorgung. Stellantis etwa schreibt uns, Ziel sei es, Ersatzteile bis zum 10. Betriebsjahr eines Fahrzeugs liefern zu können. Einen unmittelbaren Rechtsanspruch haben Kunden dadurch aber nicht. Eine allgemeine gesetzliche Verpflichtung der Autohersteller, Ersatzteile über einen bestimmten Zeitraum verfügbar zu halten, gibt es bislang nicht.
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3: 14 Jahre hat die Sanierung der Kölner Oper gedauert. Ursprünglich sollte das Projekt 250 Millionen Euro kosten. Und nun schätzen Sie mal, wie viel es dann wurde. Ne? Ich sag's Ihnen, am Ende kostet das Projekt fast 1,5 Milliarden Euro. Eine Kostenexplosion, die weit über Köln hinaus für Kopfschütteln gesorgt hat. Nun sollen Oper und Schauspielhaus am Wochenende endlich wieder eröffnet werden. Für viele Kölnerinnen und Kölner ist das ein großer Moment nach Jahren voller Baustellen, Verzögerungen und voller Streit. Wie konnte dieses Prestigeprojekt derart aus dem Ruder laufen und warum wurden die Kosten immer höher und der Zeitplan immer länger? Fernsehautor Georg Wellmann hat sich damit in der WDR-Story beschäftigt und Tobi Schäfer hat ihn nach den Gründen für das Baudesaster gefragt.
10: Naja, die Gründe sind relativ einfach zu benennen tatsächlich, weil es letztendlich keine vernünftige Planung gab. Das heißt also, wenn ich ein Bauprojekt beginne, gibt es eigentlich normalerweise eine goldene Regel, erst planen, dann bauen, ist hier nicht eingehalten worden. Das heißt also, man hat gebaut ohne fertig mit der Planung zu sein. Und das führte halt dazu, dass im Endeffekt ständig Probleme auftauchten, die die Baumaßnahme verzögert hat, verteuert hat und eben die Planung auch so schlecht waren, und das ist in der Aufgabe der Stadt Köln liegt das, dass letztendlich da diese immense Zeit und dieses immense Geld tatsächlich ausgegeben worden ist.
11: Also wurde es zu einer OP am offenen Herzen, wo immer wieder im Prinzip auch neu geplant werden musste im Bauprozess?
10: Es musste neu geplant werden. 2015 sollte die Premiere sein. Die ist kurz vor Premiere tatsächlich abgesagt worden. Und man hat halt festgestellt, dass die eingebaute Technik eigentlich, also die Haustechnik, also Wasser, Luft, Brandschutz und solche Sachen, dass die überhaupt nicht funktionierte, also völlig verbastelt war.
11: Es klingt so ein bisschen nach, man wollte es auch schnell irgendwie machen, so ein bisschen überhastetes Bauen. Oder also was waren die Gründe dafür, dass man einfach sich nicht professionell oder detailliert genug mit der Planung auseinandergesetzt hat? War das auch Unwissenheit oder was steckt dahinter?
10: Der Kardinalfehler ist im Endeffekt gewesen, dass der Bauherr die Bühnen der Stadt Köln war. Und zwar in Form der beiden Intendanten, also für Schauspiel und für die Oper und der Geschäftsführer der Bühnen der Stadt Köln. Alles Laien, die vom Bauen überhaupt keine Ahnung haben und darauf gedrängt haben, dass sie möglichst lange eben im Betrieb noch, also im Haus, aufführen können. Sodass also keine Zeit war, zum Beispiel Voruntersuchungen zu machen, was dringend notwendig ist, vor allen Dingen bei einer Sanierung eines Gebäudes aus den 50er Jahren. Und man hat dann relativ schnell festgestellt, dass die Bausubstanz deutlich schlechter ist, als man das vorher angenommen hat, aber man hat es halt vorher nicht untersucht. Mhm. Und so fängt man mit dem ersten Problem schon an. Das heißt, man möchte gerne, ich sag mal, die Fassade sanieren, stellt aber fest, oh hoppla, da bröselt schon, da muss ich ja was ganz anderes noch machen vorher.
11: Aber es gibt ja viele Zuständigkeiten. Über die Jahre gab es zum Beispiel ja auch verschiedene Bürgermeister, die dann mehr oder weniger zuständig waren. Wie sehr hat sich die Verantwortung möglicherweise auch auf zu viele Köpfe verteilt, sodass man es gar nicht sauber aufarbeiten konnte?
10: Das generelle Problem bei öffentlichen Baumaßnahmen besteht oft darin, dass man natürlich ein Projekt erstmal verkaufen muss politisch. Das heißt also im Rat oder in den Gemeindesitzungen muss natürlich dieses Projekt erstmal eine Zustimmung bekommen. Dann besteht schon das Problem drin, dass man oft, ich sage mal, bewusst schönrechnet. Das heißt, man macht ein Projekt billiger und schneller, als man das eigentlich seriös machen würde, um eine politische Zustimmung zu bekommen. Und das ist hier auch passiert. Im Endeffekt hat der Rat über Jahre hinweg immer nur das Portemonnaie aufgemacht, des Steuerzahlers und Geld rausgeholt und weiter lustig bezahlt. Das heißt, man hätte natürlich irgendwann mal sagen müssen, Moment mal, stopp, so geht das nicht.
11: Ja, genau. Denn irgendeinen muss es doch gegeben haben, der dann gesagt hat, intern, wir laufen ja auf eine Katastrophe zu, das werden wir irgendwann auch nicht mehr schönreden können. Wir brauchen ein Exit-Szenario, eine Notbremse, irgendwie vielleicht eine abgeschwächte Sanierung. Aber sowas gab es auch nicht?
10: Nein, weil also es gab einen Versuch der SPD, das war aber relativ spät in 2024, das Projekt tatsächlich zu stoppen und zu gucken, was haben wir da eigentlich für ein Problem und lohnt es sich überhaupt noch weiteres Geld da reinzustecken? Man hätte das 2015 machen müssen spätestens, das ist aber nicht passiert, weil logischerweise Politiker wollen wiedergewählt werden und keiner ist der Überbringer der schlechten Nachricht zu sagen, wir haben uns hier leider völlig verhauen, wir haben leider keine Ahnung, was auch damit zusammenhängt, dass an diesem Bau die Gebäudewirtschaft beteiligt war. Das heißt, die Gebäudewirtschaft ist eigentlich eine Abteilung innerhalb der Stadtverwaltung, die für, wie der Name es schon sagt, für die Vermarktung und Vermietung von Gebäuden zuständig ist. Ein Hochbauamt gibt es in Köln seit Ende der 90er Jahre nicht mehr, weil es in einem riesen Korruptionsskandal abgeschafft worden ist. Und dementsprechend waren auch nicht fähige Leute dort am Werk. Das muss man einfach so ganz klar sagen. Das heißt also, die Fehler, die gemacht worden sind, sind nicht nur auf politischer Seite, sondern natürlich auch auf Verwaltungsseite, weil im Endeffekt also Leute was geplant haben, was sie nicht konnten.
11: Und jetzt sind am Ende 1,5 Milliarden Euro Baukosten entstanden. Das klingt ja so, da nimmt man es einfach aus den Kassen, aber die sind natürlich auch alle eher leer. Also woher kommt das Geld jetzt und wo fehlt es dann möglicherweise auch?
10: Ja, das Geld kommt vor allen Dingen von Banken, weil es kreditfinanziert ist. Das heißt, der Steuerzahler wird noch bis 2065 diese 1,5 Milliarden abbezahlen müssen. Das heißt, auch zukünftig wird in der Stadt Köln, wie bei vielen Kommunen, der Haushalt derartig angespannt sein und dadurch belastet sein, dass ihnen in anderen Bereichen extrem stark gespart werden muss. Also die, Kunstszene insgesamt kriegt weniger Geld, im Sozialen wird gespart, überall wird ja gespart, weil letztendlich natürlich auch das Geld fehlt. Und das Geld fehlt deshalb, weil man hier eben, wie Sie ja schon sagten, statt 250 Millionen eben 1,5 Milliarden ausgegeben hat.
11: Und die Bürgerinnen und Bürger der Stadt Köln, die fanden das natürlich erstmal toll, wir kriegen eine neue Oper. Dann wurde ja viel eben auch schön gerechnet, aber man bekam dann immer mehr Einblicke. Zum Beispiel auch die Bürgerinitiative Köln kann auch anders, die eben mit bürgerschaftlichem Engagement auch ja, mitbestimmen geben oder zumindest Tipps geben wollte. Frank Deher gehört dazu und für ihn gab es dann diesen Schlüsselmoment.
12: Das ganze Ausmaß des Desasters wurde uns bewusst und sichtbar, als die Bauleitung in neue Hände gelegt worden war durch die neue Oberbürgermeisterin und der technische Bauleiter uns dann durch die Baustelle geführt hat. Und dann konnte man sehen, dass man im Grunde die komplette Haustechnik nur noch rausreißen und komplett neu einbauen kann. Und das war natürlich ein Desaster.
11: Ja, und dann wurde es nach und nach halt ja öffentlich. Wie ist die Öffentlichkeit dann oder wie hat die Öffentlichkeit darauf reagiert?
10: Naja, sie war natürlich erstmal entsetzt, aber im Großen und Ganzen zieht sich das ja über einen sehr langen Zeitraum. Das heißt, 2015 ist die Premiere abgesagt worden, dann wurde es erstmal relativ still, weil man natürlich A rausriss erstmal, weil die Planungen wirklich derartig schlecht waren. Also wenn man vor Ort sich die Sachen damals angeguckt hat, wunderte man sich, wie man so etwas überhaupt bauen kann. Also weil sie hatten Türen, die konnten sie nicht öffnen zum Beispiel. Ja, Kabel, die hingen von der Decke, ohne dass sie irgendwie angeschlossen waren. Also man fragte sich, wer da tatsächlich auch eine Bauaufsicht ausführt, weil jeder Laie würde feststellen, dass das nicht funktionieren kann. Und ich sag mal andersrum, wenn sie ein privater Bauherr wären, hätten sie das Ding sofort gestoppt und denen gesagt, das geht so nicht weiter. Aber wie gesagt, es lief halt weiter. Und erst 2019 fing man dann tatsächlich, nachdem man eben die neuen Planungen aufgestellt hat, an weiter zu bauen, die aber wiederum fehlerhaft waren. Das heißt also, wir haben hier eine ganze Kette von Fehlern. Das heißt also, es gibt einen internen Bericht der Verwaltung, woraus sich ergibt, dass eigentlich auch nach 2015, wo man festgestellt hat, dass man nur noch Fehler gemacht hat und jetzt eigentlich eine neue Planung braucht, auch die neue Planung nicht funktioniert hat. Deshalb dauerte das so lange. Es ist, wie gesagt, 5-mal sind die Premieren dort angekündigt und, also nicht die Premieren, sondern die Fertigstellung, besser gesagt, angekündigt worden und wieder abgesagt worden.
11: Aber das reiht sich natürlich ein in eine Reihe von vielen, sagen wir mal, misslungenen Bauprojekten in Deutschland. Da können wir die Elbphilharmonie in Hamburg nennen, den Berliner Flughafen, Stuttgart 21. Was macht das mit dem Vertrauen in die Politik, wenn man merkt, denen ist das ziemlich egal, wie teuer das wird und was da passiert?
10: Das ist für die Bürger nicht nur ärgerlich und frustrierend, es erzürnt die Bürger auch, glaube ich, in der Art und Weise, dass sie denken, die Politik nimmt einen nicht mehr wahr. Das heißt, wenn man als Bürger ein Projekt vorgestellt bekommt, was ja auch erstmal sinnvoll ist, wie ich sag mal eine Brückensanierung oder ein Bau eines Bahnhofes, und dann feststellt, dass man an der Nase rumgeführt wird, weil von vornherein klar ist, dass diese Planungen entweder fehlerhaft sind oder zumindest so weit geschönt, weil man weiß, wenn man dieses Projekt tatsächlich realisiert, die Kosten völlig aus dem Ruder laufen, dann fühlt man sich ja schon ziemlich verarscht.
11: Aber warum kommt es immer wieder zu solchen Skandalen oder zu so einem Versagen bei Bauprojekten? Ist öffentliches Bauen zu kompliziert in Deutschland?
10: Es hat mehrere Gründe. Es sind natürlich A, die Bauvorschriften, die extrem kompliziert und extrem teuer machen, die ganze Sache. Das heißt, man geht immer vom höchsten Standard aus, was ein Fehler ist. Man kann auch vernünftig bauen mit mittleren Standard oder selbst mit einem geringeren Standard. Das macht die Sache teurer. Aber das, was grundsätzlich das große Problem ist, das sagte ich eingangs ja, besteht halt darin, dass man das politisch durchkriegen will. Das heißt, es gibt Leute, die wollen sich teilweise auch ein Denkmal setzen und sagen, ich brauche jetzt als Oberbürgermeister, als Minister, was auch immer, muss ich irgendetwas schaffen, wo man sagt, das ist verbunden mit meinem Namen, und man versucht dann eben eine politische Zustimmung zu bekommen, indem man eben das sagt, dieses Ding einfach dann schön rechnet und sagt, okay, ne, könnt ja zustimmen, kostet ja nicht viel. So, und wenn es dann einmal eingetütet ist und auf dem Weg ist, fehlt oft der politische Mut zu sagen, stopp, uns ist was anderes versprochen worden, das läuft aus dem Ruder, wir lassen das mal hier an der Stelle sein. Kein Mensch möchte eine Bauruine haben, also wenn sie ich sag mal, berühmte Bauruinen wie in Hamburg, wenn Sie da das Siegner Bauwerk an der Elbe sehen, dann stellen Sie ja fest, also das ist natürlich für eine Stadt äußerst schädlich, wenn man irgendetwas bauen lässt und dann nachher es eben als Bauruine steht.
13: Sagt der Fernsehautor Georg Wellmann. Und wenn Sie das neugierig gemacht hat, seinen Film Kölner Oper, Sanierungsdrama, letzter Akt, den können Sie jederzeit in der ARD Mediathek gucken.
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13: Der D-Day am 6. Juni 1944 gehört zu den meistverfilmten Ereignissen des Zweiten Weltkrieges. Doch der neue Film über die Landung der Alliierten in der Normandie erzählt die Geschichte aus einer ganz anderen, ungewöhnlichen Perspektive, aus der Sicht eines schottischen Meteorologen. James Stack hatte damals eine anscheinend nüchterne, aber entscheidende Aufgabe. Er musste vorhersagen, ob das Wetter einen Angriff überhaupt zulässt. Seine Prognose konnte über den Erfolg der Invasion entscheiden oder über eine Katastrophe. Darum geht es im Film Pressure, der heute ins Kino kommt. Ein Film über eine historische Entscheidung unter enormem Druck und über die Frage, wie viel Mut in einer Wettervorhersage stecken kann. Anna Wollner hat Pressure schon gesehen.
14: Es ist ein bekanntes Szenario. Hunderttausende Soldaten stehen bereit, Schiffe liegen im Ärmelkanal, Flugzeuge warten auf ihren Einsatz. Der größte amphibische Angriff der Geschichte ist vorbereitet. Und dann hängt alles an einer Frage, die 1944 niemand zuverlässig beantworten kann. Wie wird eigentlich das Wetter?
15: Der Ausgang des Krieges hängt davon ab. Ich brauche eine Vorhersage.
16: Ich habe nur die Sorge, dass das, was Sie verlangen, wissenschaftlich unmöglich ist, Sir.
14: Aus diesem Widerspruch baut Regisseur Anthony Mawas Pressure. Die Militärs brauchen absolute Gewissheit. Der schottische Meteorologe James Stack kann ihnen nur Wahrscheinlichkeiten liefern. Anfang Juni 1944 waren schon Vorhersagen über mehr als ein oder zwei Tage extrem unsicher. Trotzdem soll Stack sagen, wann die Operation Overlord beginnen kann. Für Hauptdarsteller Andrew Scott ein neuer Ansatz vom D-Day zu erzählen.
17: Ich wusste überhaupt nichts über James Stack. Ich glaube, den meisten Menschen ging es genauso. Und deshalb dachte ich, wow. Dieser Mann ist wirklich ein unbesungener Held. Was für eine Gelegenheit, die Geschichte von jemandem zu erzählen, der ein völliger Außenseiter war, der eine enorme Integrität hatte und den Lauf der Geschichte wirklich verändert hat.
14: Scott legt Stack sperrig an, nicht als charismatischen Filmhelden. Er ist ernst, stur, sozial unbeholfen und überzeugt davon, dass die Natur keine Rücksicht auf Kriege nimmt. Sein amerikanischer Gegenspieler Irving Quick, gespielt von Damian Lewis, dagegen verspricht gutes Wetter und Stack verliert irgendwann die Geduld.
16: Das, was Colonel Crick gerade gesagt hat, dass es sicher ist, morgen in der Normandie zu landen, und deswegen glauben Sie es. Aber alles, was er gerade gesagt hat, ist absoluter, unverfälschter Schwachsinn.
14: Pressure basiert auf dem gleichnamigen Theaterstück, ist als Kammerspiel angelegt. Eine Reduzierung, die aufgeht. Einzige Ergänzung, Maras und sein Team sichteten rund 46 Stunden Archivmaterial, restaurierten Ausschnitte und kolorierten es und montierten es so in den Film, dass Gegenwart und historische Bilder teilweise ineinander übergehen. Auch Andrew Scott war davon beeindruckt.
17: Ich glaube, manche Menschen können gar nicht unterscheiden, was unser neu gedrehtes Material ist und was Archivmaterial. Diese Verbindung gibt dem Film eine solche Authentizität. Diese wirkliche Angst und diese ganz bestimmte Atmosphäre kann man kaum nachstellen.
14: Dadurch bekommen die abstrakten Diskussionen über Luftdruck und Jetstream eine humane Dimension. Hinter jeder Wetterkarte stehen junge Männer, die wenige Stunden später in Landungsbooten sitzen.
16: Er wählt für sich die Daten, die ihm passen, und ignoriert den Rest. Aber wir müssen die Fakten akzeptieren. Die Fakten! Auch wenn sie uns doch so viel Angst machen!
14: Stack hat sich durchgesetzt. Die Invasion wurde vom 5. auf den 6. Juni verschoben. Am 5. Juni kam tatsächlich der Sturm. Danach gab es das kurze Wetterfenster, das die Alliierten brauchten. Der Film braucht dafür keine neue Schlacht um die Normandie. Pressure erzählt nicht nur von einer fast vergessenen Episode des D-Day, sondern von der Zumutung wissenschaftlicher Erkenntnis. Fakten werden nicht angenehmer, nur weil mächtige Menschen etwas anderes hören wollen. Und das macht den Film ziemlich zeitgemäß.
13: Anna Wollner über den Film Pressure, der ab heute im Kino läuft.
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13: Seit der massiven Wahlschlappe in Sachsen-Anhalt steht Kanzler Merz in seiner Partei massiv unter Druck. Zuletzt haben manche sogar seine Ablösung gefordert. Jetzt melden sich 8 CDU-Ministerpräsidenten zu Wort und stellen sich hinter Merz. Unser Gastautor ist heute Ulrich Schönborn, Chefredakteur der Nordwest-Mediengruppe in Oldenburg. Er kritisiert, dass sich die Regierung wieder mal mit sich selbst beschäftige, anstatt zu regieren. Die Schuld trage aber nicht der Kanzler allein.
18: Natürlich ist es ein Fiasko, dass die Bundesregierung unter dem Eindruck der AfD-Höhenflüge bei Landtags- und inzwischen auch Kommunalwahlen im Westen sicht- und spürbar den Kopf verliert. Es ist ein Armutszeugnis, wenn der Bundeskanzler in Landtagswahlkämpfen von den eigenen Parteikollegen versteckt wird, um ja keinen Schaden anzurichten. Und wenn dann auch noch aus Unionskreisen Namen von vermeintlich besseren Kanzlern kolportiert werden, ist das Chaos perfekt. Doch es ist grundfalsch, die Probleme der Bundesregierung allein an der Person des unglücklich agierenden Bundeskanzlers festzumachen. Der gesamten Koalition gelingt es nicht, den Bürgern Kompetenz und Lösungsorientierung zu zeigen. Weder Solidaritätsbekundungen der Länderchefs für Merz noch besseres Erklären der Politik sind die Lösung. Die Lösung wäre eine Regierung, die sich als handlungsfähig erweist, die geschlossen auftritt und die Themen der Bürger wichtiger nimmt als sich selbst. Solange die Koalition das nicht glaubhaft liefern kann, ist es ganz egal, ob der Bundeskanzler Friedrich Merz, Hendrik Wüst, Alexander Dobrindt oder wie auch immer heißt.
3: Die Meinung von Ulrich Schönborn, Chefredakteur der Nordwestmediengruppe. Die Frankfurter Allgemeine Zeitung sieht in dem Schreiben der Ministerpräsidenten ein Indiz für eine besorgniserregende Lage.
19: Das Statement der CDU-Ministerpräsidenten ist auch ein Beleg, für wie groß sie die Not halten, in der sich der Kanzler und seine Regierung befinden. Andernfalls hätten sie nicht eine solche beispiellose Erklärung abgeben müssen. Zu ihren Besonderheiten zählt aber auch, dass man in ihr den Namen Merz so vergeblich sucht wie auf den Wahlplakaten der CDU im Osten.
3: Ähnlich bewertet es Henry Bernhard im Deutschlandfunk.
20: Auf den Kanzler selbst, und das lässt tief blicken, kommen die Ministerpräsidenten erst im letzten dürren Satz zu sprechen, ohne ihn auch nur beim Namen zu nennen. Man braucht ihn halt noch, aber keinesfalls über die nächste Wahl hinaus.
3: Meint Henry Bernhard im Deutschlandfunk. Viele Medien bezweifeln, dass Merz das Ruder für die Union noch herumreißen kann. Das Handelsblatt etwa spricht vom Absturz eines vermeintlichen Heilsbringers, dem das politische Handwerk nicht gelingt. Für die Welt hatte Merz seine Chance und hat sie vertan. Für den Kanzler könne es nach den Landtagswahlen in Mecklenburg-Vorpommern und Berlin nur eine Antwort geben. Ich habe fertig.
19: Das ist bitter, aber trotz der Solidaritätsbekundung aller CDU-Ministerpräsidenten unvermeidlich für einen, der sich selbst und seine Fähigkeiten, eine Regierung zu führen, deutlich überschätzt, die Arbeit der anderen häufig verächtlich gemacht und dann, als es wirklich darauf angekommen wäre, nicht, gar nicht geliefert hat, der so vieles versprochen und so wenig gehalten hat.
3: Das waren die Standpunkte, heute zusammengestellt von Marei Beermann. 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An den Zapfsäulen wird inzwischen zweimal hingeschaut, bevor man den Tank wirklich voll macht. Und mancher überlegt wahrscheinlich auch, auf welche Fahrten man eigentlich verzichten kann. Zum Supermarkt, das muss natürlich sein. Aber am Wochenende zu den Schwiegereltern? Naja, ich bin auf jeden Fall froh, dass mein Kleiner nur einen 30-Liter-Tank hat. Da tut das Tanken zwar auch weh, aber immerhin ist der Schock dann schnell vorbei. Friedrich Merz hat ja Erleichterungen angekündigt. Was genau der Kanzler plant, ist allerdings noch offen und auch wann die Entlastungen kommen. Welche Möglichkeiten die Politik überhaupt hat und was davon dann an der Zapfsäule ankommen könnte, darum geht es gleich bei uns in der ARD-Infonacht. Außerdem hören Sie ein Interview mit einem Energieexperten. Gleich nach den 5 Uhr Nachrichten.

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1: Um 5 Uhr mit Thomas Haag. Guten Morgen. Gut 4 Tage vor der Wahl in Berlin sind 6 Spitzenkandidatinnen und Kandidaten im RBB-Fernsehen aufeinander getroffen. In einer hitzigen Debatte deuten sich am Ende klare Präferenzen für ein rot-grün-rotes Bündnis an. Sebastian Schöbel, RBB 24.
2: Zwar machten beide Vertreter von Linken und SPD, Elif Eralp und Steffen Krach, immer wieder deutlich, wo ihre Parteien auseinanderliegen, etwa beim Thema Vergesellschaftung von Wohnungskonzernen, was die SPD auch aus Kostengründen ablehnt. Mit den Grünen aber gäbe es viele Schnittmengen, betonten beide. Und Werner Graf, der Spitzenkandidat der Berliner Grünen, warb offen für ein progressives Bündnis nach der Wahl. Damit verdichten sich nach der Debatte im RBB-Fernsehen die Anzeichen auf eine Neuauflage von Rot-Grün-Rot in Berlin. Dieses Mal aber eventuell unter Führung der Linken.
1: Bundeskanzler Merz tritt heute im Berliner Wahlkampf auf. Zusammen mit CDU-Spitzenkandidat Evers wird er zu einer Veranstaltung in der Bundesgeschäftsstelle der Partei erwartet. Thema ist, wie man aus der Mitte heraus Extremisten von der Macht fernhalten kann. Nach dem Absturz der CDU bei der Wahl in Sachsen-Anhalt und dem Erdrutschsieg der AfD ist Merz unter Druck geraten. Die Gewerkschaft Verdi ruft die Beschäftigten der Berliner Charité für heute und morgen zum Warnstreik auf. Das geht aus einer Pressemitteilung der Gewerkschaft hervor. Tim Korge, RBB 24.
3: Mit der Aktion wolle man Druck machen für den Erhalt und die Verbesserung des Tarifvertrag Gesundheitsfachberufe. Wie es im August von der Gewerkschaft hieß, hätten sich beispielsweise einige der im Jahr 2021 vereinbarten Regelungen als nicht ausreichend für eine Entlastung erwiesen. Die Charité teilte am Mittwoch mit, dass nach ihren Berechnungen etwa 700 zusätzliche Pflegekräfte eingestellt werden müssten, sollte sie den Verdi-Forderungen nachgeben. Das zöge Kosten in Höhe von mehr als 60 Millionen Euro nach sich.
1: US-Präsident Trump reagiert mit einer Drohung auf den Vorstoß von EU-Kommissionspräsidentin von der Leyen, Kanada zum ersten assoziierten Mitglied der Europäischen Union zu machen. Er halte das für lächerlich, sagte Trump vor Journalisten. Falls er es als feindseligen Akt empfinden sollte, würde er hohe Zölle verhängen, so Trump weiter. Nach dem Willen der EU-Kommissionspräsidentin soll Kanadas erste sogenannte assoziierte Mitglied der Europäischen Union werden. Am zweiten Spieltag der Handball-Champions League haben die Füchse Berlin am Abend eine Heimniederlage hinnehmen müssen. Die Berliner unterlagen in der Max-Schmeling-Halle gegen den ungarischen Vertreter Veszprém mit 29:35. Soweit die Nachrichten. 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Das Wetter heute mal sonnig, mal wolkig. Am Nachmittag gibt es örtlich Schauer bei maximal 19 bis 21 Grad.
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5: Die Autobahn 1 Hamburg Richtung Lübeck ist zwischen dem Kreuz Bargteheide Heide und Bad Oldesloe noch bis 6 Uhr früh gesperrt, da wird die Fahrbahn erneuert. Die A3 Frankfurt Richtung Köln ist zwischen dem Frankfurter Kreuz und Kelsterbach nach einem Unfall gesperrt. Der Verkehr wird umgeleitet ab dem Frankfurter Kreuz über die B43. Die A7 Ulm Richtung Würzburg ist zwischen dem Kreuz Feuchtwangen-Crailsheim und Wörnitz gesperrt wegen einer Baustelle. Das soll bis 6 Uhr dauern. Die A27 Bremerhaven Richtung Bremen ist zwischen Bremen Industriehäfen und Überseestadt wegen eines brennenden Lkw gesperrt. Die A40 Essen Richtung Dortmund ist zwischen dem Dreieck Bochum West und Bochum Zentrum wegen einer Baustelle noch bis nächste Woche Freitag gesperrt. Und die A93 Weiden Richtung Regensburg ist zwischen Ponholz und Regenstauf nach einem Lkw-Unfall noch bis ca. 7 Uhr gesperrt. Das war's vom Verkehr.
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5: Aus dem Studio von NDR Info in Hamburg. Heute mit Carsten Thiele. Ich wünsche Ihnen einen schönen guten Morgen. An diesem frühen Donnerstag gibt es jetzt alles, was heute wichtig ist. Und ich weiß, viele von Ihnen, die gleich los müssen mit dem Auto, die warten drauf, dass es endlich Klartext gibt aus Berlin. Was wird getan, damit die Spritpreise wenigstens wieder unter 2 Euro sinken? Bundeskanzler Merz hat ja Entlastungen angekündigt, aber er hat noch nicht gesagt, wie die genau aussehen sollen. Während in Berlin über die Vorschläge und Gegenvorschläge diskutiert wird und ein Zeitplan noch offen ist, kommt das Tankbudget vieler Autofahrerinnen und Autofahrer ans Limit. Ursula Mayer berichtet.
6: Aktuell tanken viele nur noch, wenn sie wirklich müssen. Die hohen Spritpreise reißen bei etlichen ein Loch in den Geldbeutel. Entsprechend laut sind die Rufe nach Entlastung.
7: Es wird zu viel abkassiert beim Bürger. Und das ist deshalb der Grund, weil die Steuern zu hoch sind. Viel zu hoch in Deutschland.
8: Die Regierung könnte diese CO2-Steuer mal wieder senken. Das wird eigentlich, glaube ich, auch das Problem einigermaßen lösen.
6: Steuern und Abgaben runter, die laut ADAC über die Hälfte des Spritpreises ausmachen. Das wäre also eine Möglichkeit, die Bürgerinnen und Bürger zu entlasten. Bekannt unter dem Stichwort Tankrabatt. Dazu sagt Philipp Wendt, Vorstand der Verbraucherzentrale Hessen, aber:
9: Bei der Verbraucherzentrale halten wir wenig von einem Tankrabatt. Es ist nicht kontrollierbar, dass die Mineralölkonzerne die Steuersenkung tatsächlich an die Verbraucherinnen und Verbraucher weitergeben.
6: Verbraucherschützer Wendt erinnert an frühere Steuersenkungen des Bundes. Bisher habe so etwas an den Zapfsäulen wenig bewirkt, könne den Staat allerdings Milliarden kosten. Steuersenkungen sind den Gewerkschaften deshalb nicht genug. Sie fordern darüber hinaus einen sogenannten Preisdeckel. Nathalie Jopen, Landesbezirksleiterin Verdi Hessen, erklärt:
10: Die Preisdeckel sollen einfach die Spritpreise deckeln auf ein Minimum, ähnlich wie das quasi unsere Nachbarländer auch schon getan haben, und sorgen eben auch dafür, dass es keine horrenden Spritpreissummen bei den Bürgerinnen und Bürgern gibt.
6: Für die wirtschaftsweise Monika Schnitzer ist das aber der falsche Weg. Solche Maßnahmen könnten den Staat teuer kommen. Die wirtschaftlichen Folgen der Krise ließen sich nicht völlig wegsubventionieren. Dazu könnten staatliche Eingriffe für die Wirtschaft schädlich sein. Kritisch sieht Schnitzer deshalb auch die sogenannte Übergewinnsteuer. Besteuert werden sollen damit die Mineralölkonzerne. Seit Beginn des Konflikts im Nahen Osten würden sie enorme Gewinne erzielen, meint Verdi-Landesbezirksleiterin Nathalie Jopen.
10: Und die Ölpreiskrise wird anhalten. Sie ist dauerhaft erstmal. Und es kann nicht sein, dass die Mineralölkonzerne Gewinne abschöpfen, während unsere Kolleginnen und Kollegen 200 Euro mittlerweile für eine volle Tankfüllung bezahlen müssen.
6: In der Politik wird die Übergewinnsteuer kontrovers diskutiert. Bundeskanzler Friedrich Merz hat ihr bereits eine Absage erteilt.
5: Wir haben es gehört, Bundeswirtschaftsministerin Reiche hat einen konkreten Vorschlag gemacht, wie man die Menschen entlasten kann, die viel hinterm Steuer sitzen. Sie schlägt eine Direktzahlung an alle Autofahrer mit niedrigem Einkommen vor. Darüber hat Jesse Wellmer in den ARD-Tagesthemen mit dem Energieexperten Georg Zachmann gesprochen von der Brüsseler Denkfabrik Brügel. Und ihre erste Frage war, ob so eine Direktzahlung sinnvoll wäre.
11: Also es wäre bei Weitem viel sinnvoller als der Tankrabatt. Der Tankrabatt hat sehr, sehr viel Geld gekostet, ist nur bei den richtigen Leuten angekommen und hat dazu geführt, dass wir auch noch mehr Geld ins Ausland überwiesen haben, weil ein Teil der Gewinne, die aus diesem Tankrabatt gekommen sind, dann auch außerhalb Europas gelandet sind. Direktzahlungen an Menschen, die es wirklich benötigen, führt dazu, dass trotzdem weiterhin hohe Benzinpreise da sind. Das heißt, Menschen fahren weniger Auto, es wird weniger von dem knappen Benzin verwendet. Und das ist volkswirtschaftlich bei Weitem sinnvoller als der Tankrabatt, den wir im Sommer hatten.
12: Es gibt noch einen weiteren Vorschlag aus der Union, eine Senkung der Mehrwertsteuer auf Benzin und Diesel. Ist Vorschlag von Unionsfraktionschef Frey zum Beispiel. Wie sinnvoll wäre das aus Ihrer Sicht?
11: Ja, eine Mehrwertsteuersenkung auf Benzin und Diesel ist im Endeffekt die kleine Schwester des Tankrabattes. Also man würde dann wahrscheinlich versuchen, die Mehrwertsteuer um so viel zu senken, wie der vermeintliche Mehreinnahme an Mehrwertsteuer durch die höheren Benzinpreise zusätzlich an Mehrwertsteuer generieren würde. Aber wenn man sich dann die Zahlen anschaut, die dabei rauskommen, dann sind die eben auch deutlich geringer, als was der Tankrabatt als direkte Benzinsteuervergünstigung gebracht hat. Ich denke aber dennoch, dass die Direktzahlungsroute bei Weitem die ökonomisch sinnvollste ist.
12: So, das ist die eine Seite. Jetzt kommen wir mal zu den Vorschlägen der SPD. Die SPD schlägt nämlich einen Preisdeckel vor. In Belgien gibt es den seit den 70ern. Wäre das auch ein möglicher Weg?
11: Ja, also Preisdeckel haben ja eine Reihe von Wirkungen. Der belgische Preisdeckel ist wohl so organisiert, dass man einmal am Tag in Belgien festlegt, wie der Höchstpreis auszusehen hat. Der orientiert sich an den eigentlichen Kosten und soll vor allem dafür sorgen, dass die einzelnen Tankstellenbetreiber keine besonders hohen Gewinne erzielen, wenn die Preise stark nach oben steigen. Das adressiert das eigentliche Problem eigentlich kaum. Die Preise sind ja hoch, weil die Kosten sehr hoch sind. Und deswegen, also für Benzin und Diesel und das dahinterliegende Öl, Entsprechend sind auch die Preise in Belgien jetzt auch noch dramatisch niedriger als in Deutschland. Die Preisdifferenz zwischen Belgien und Deutschland erklärt sich eher durch etwas geringere Steuern für Benzin und Diesel in Belgien. Ein Problem, was man mit einem Preisdeckel hat, ist, eigentlich würde man erwarten, dass ein Preisdeckel die Preise senkt. Allerdings kann es auch bedeuten, dass Tankstellen, die vorher eigentlich besonders günstige Preise angeboten haben, dann diesen Preisdeckel nehmen, um sich eben auf diesen Preisdeckel zuzubewegen von unten, also ihre Preise eher zu erhöhen. Das ist quasi als Fokuspunkt dient für höhere Preise. Also es ist nicht unbedingt gesagt, dass damit allen wirklich geholfen wäre. Wenn man den Preisdeckel sehr, sehr aggressiv interpretiert, also anders als in Belgien, und ihn dann nutzt, um quasi Preise festzuzurren, die unter den Marktpreisen liegen, dann kann es zu Versorgungsengpässen führen, weil die entsprechenden Raffinerien und Tankstellenfirmen dann an diese davon betroffenen Tankstellen möglicherweise eben kein Benzin und Diesel mehr verkaufen. Mhm.
12: So, und dann ist da noch die Übergewinnsteuer für Mineralölkonzerne, die gerade enorme Gewinne machen. Ist auch ein SPD-Vorschlag. An die Übergewinnsteuer will Vizekanzler Klingbeil ja schon länger ran und wirbt auch in Brüssel dafür. Aber auch da gibt es Bedenken. Auch bei Ihnen?
11: Ja, also eine effektive Übergewinnsteuer wäre wirklich ein toller Weg, um massive Umverteilung, die wir aktuell sehen, zu reduzieren. Wir sehen, dass eben diejenigen, die Zugang zu alten Verträgen mit Öl und Benzin haben und diesen jetzt eben deutlich teurer verkaufen können, damit gigantische Gewinne aufrufen können für sich, die Probleme sind eher praktischer Natur. Wir wissen nicht genau, wo diese Gewinne dann zum Schluss stattfinden werden. Also ein Teil der Gewinne wird schon auf Erzeugerseite stattfinden, also dass die Erzeuger ihr Öl aus Amerika zum Beispiel dann teurer auf den Markt werfen können. Teilweise passiert es dann auf dem Ozean, wo Händler das Öl übernommen haben zu langfristigen Konditionen und es dann nachher in Europa zu Spot-Konditionen, also zu den kurzfristig deutlich höheren Preisen verkaufen können. Aber genau herauszufinden, wer denn jetzt wie viel Übergewinne macht, die man dann rechtssicher abschöpfen kann, ist nicht ganz einfach. Einfacher wäre es noch zu sagen, wir schauen uns einfach die Gewinne der Öl- und Gasfirmen ganz unabhängig an. Allerdings besteht da die Schwierigkeit, dass eben Ölfirmen auch ihre Gewinne über die Zeit deutlich verschieben können und damit eben auch keine gigantischen Übergewinne erzielen, sondern nur vergleichsweise normale Gewinne. Und dass ein Großteil der Gewinne wahrscheinlich auch außerhalb Europas angegeben werden kann und wir dann in Europa gar keinen richtigen Zugriff darauf haben. Also wenn es juristisch möglich ist, da drauf zuzugreifen, auf die Übergewinne und hier eine gewisse Umverteilung zu organisieren, dann ist das ein sehr interessanter Weg. Ich sehe aber sehr, sehr große praktische Schwierigkeiten.
5: Sagt Georg Zachmann in den ARD-Tagesthemen. Er ist Energieexperte von der Brüsseler Denkfabrik Brügel.
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5: Los geht's mit den aktuellen Wetterdaten. Berlin, klarer Himmel bei 12 Grad. Bremen, wenige Wolken, ebenfalls 12. Frankfurt am Main, klarer Himmel bei 9 Grad. Dresden, wolkig bei 12. Hamburg, stark bewölkt, ebenfalls 12 Grad. Kiel, Köln und Leipzig, wolkig bei 11 Grad. München, bedeckter Himmel bei 13 Grad. Rostock, stark bewölkt, ebenfalls 13 Grad. Und Stuttgart, klarer Himmel bei 13 Grad. Und so geht's heute weiter mit dem Wetter. Es bleibt tagsüber heute erstmal trocken. Später gibt's dann aber von der Nordsee her Regen, vereinzelt auch mal Gewitter. Das Ganze heute bei Höchstwerten bis 16 Grad in Flensburg und bis zu 24 Grad in Frankfurt am Main. Schauen wir noch kurz auf morgen, auf Freitag. Der ist teilweise freundlich, aber es gibt auch wieder Schauer. Das Ganze bei Höchstwerten zwischen 17 und 23 Grad. Die Zeit, es ist 5.14 Uhr am Donnerstagmorgen.
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5: Bundesverteidigungsminister Pistorius ist gerade in den USA. Anfang der Woche hatte er dort den ersten von 35 neuen Kampfjets vom Typ F-35 für die Bundeswehr in Empfang genommen. Dann gab es ein Treffen mit seinem US-Amtskollegen Pete Hegseth. Der US-Kriegsminister salutierte Pistorius, als er ihn empfing. Vielleicht ein Zeichen dafür, dass sich die beiden Länder wieder ein bisschen annähern. Deutschland und die USA wollen ihre Zusammenarbeit bei Rüstungsprojekten deutlich ausbauen und haben dafür eine entsprechende Vereinbarung unterzeichnet. Heute geht der Besuch von Pistorius in den USA noch weiter. Christina Nagel berichtet.
13: Anderthalb Tage mit vielen Gesprächen liegen hinter Verteidigungsminister Boris Pistorius, als er am späten Mittwochnachmittag in Washington in den Zug nach New York steigt. Er wirkt zufrieden. Die Atmosphäre war gut, besser sogar, als im Vorfeld erwartet worden war. Gleich nach seiner Ankunft war der deutsche Verteidigungsminister von seinem amerikanischen Amtskollegen Pete Hegseth im Pentagon empfangen worden. Höflicher Handshake am Auto, Nationalhymnen, knappes Lächeln in die Kamera. Offizielles Zeremoniell, nicht mehr. Überraschend gab es dann allerdings beim Begrüßungsstatement nicht die fast schon übliche Kritik an der Bundesregierung, sondern Lob. Dafür, dass Deutschland sich bei den Verteidigungsausgaben dem 5%-Ziel der NATO annähert und entsprechend viel in Rüstung investiert.
14: Deutschland hat eine Führungsrolle übernommen. Wir sehen heute große Fortschritte, die vor der Rückkehr von Präsident Trump ins Amt niemand für möglich gehalten hätte.
13: Der Tonfall des Gesprächs auch hinter verschlossenen Türen offenkundig ein anderer als bei früheren Zusammentreffen.
15: Es war wirklich entspannt, es war freundlich, es war offen und wir konnten beiderseits alle Dinge ansprechen, die uns wichtig waren.
13: Wichtig ist beiden Seiten angesichts des enormen Bedarfs an Waffen, Munition und Ausrüstung schneller mehr zu produzieren. Dass Deutschland sein Know-how und freie Produktionskapazitäten anbietet, wird in den USA gern gesehen. Beide Minister unterzeichneten eine Absichtserklärung, um bei Rüstungsprojekten enger zusammenzuarbeiten.
15: Das wird jetzt mit Leben und mit Details zu füllen sein durch die Experten. Das passiert aber jetzt sehr schnell.
13: Der Bundesregierung geht es dabei nicht nur um Aufträge für die heimische Industrie, von denen einige Vertreter bei der Reise mit dabei sind, um Wertschöpfung und Arbeitsplätze. Es geht auch um den Zugang zu Spitzentechnologien und Systemen, über die Europa bislang nicht verfügt. Zum Beispiel im Bereich von Luftverteidigungssystemen oder weitreichenden Raketen. Pistorius nutzte die Gelegenheit aber auch, um mit seinem amerikanischen Amtskollegen über offene Fragen zu reden, über einen Zeitplan für die Lieferung von Abschussrampen und Tomahawk-Marschflugkörpern und den möglichen Truppenabzug der US-Streitkräfte aus Europa.
15: Wir haben Einigkeit darüber erzielt, dass es wesentlich darauf ankommt, angesichts der Bedrohung, die von Russland ausgeht, zu verhindern, dass gefährliche Fähigkeitslücken entstehen.
13: Deutschland ist mit aktuell etwa 38.000 Soldaten wichtigster US-Standort in Europa und soll das, wenn es nach der Bundesregierung geht, auch bleiben. Bleiben soll auch das deutsche Engagement bei UN-Friedenseinsätzen. Sie haben sich aus Sicht der Bundesregierung bewährt. Wie man sie angesichts knapper Kassen leistungsfähiger und sicherer machen kann, darum geht es heute für den Verteidigungsminister bei den Vereinten Nationen. Die Bundesrepublik gehört zu den wichtigsten finanziellen Unterstützern von UN-Missionen. Seit 2014, sagt Pistorius, wurden über 7 Milliarden Euro beigesteuert.
15: Wir machen ganz viel in Ausbildung, was extrem wichtig ist für die Streitkräfte, die Kräfte abstellen für die Mission. Daran wollen wir festhalten, weil wir einfach immer wieder sehen, wie wichtig das ist.
13: Von New York aus reist Pistorius weiter nach Fort Worth in Texas. Hier wird er am Freitag den ersten deutschen F-35-Kampfjet aus US-Produktion in Empfang nehmen. Er soll die in die Jahre gekommenen Tornados ablösen, die Deutschland bisher als Trägersysteme für US-Atombomben nutzt.
16: Kennen Sie das auch? Sie haben gerade so ein bisschen Zeit, holen das Handy raus, mal kurz zu Instagram und zack, auf einmal ist eine halbe Stunde rum, obwohl Sie doch nur mal kurz gucken wollten. Wenn es uns Erwachsenen schon so geht, ist klar, für Kinder ist das noch verführerischer. Sie können sich noch weniger gegen die Algorithmen wehren, die uns am Handy halten. Die EU plant deshalb Altersbeschränkungen für TikTok, Instagram und Co. In Deutschland und anderen Mitgliedstaaten soll der Zugang zu sozialen Netzwerken erst ab 13 Jahren erlaubt werden. So steht es im EU Kids Act, den EU-Kommissionschefin Ursula von der Leyen heute vorstellt.
17: Now is time for Europe to act. No social media under the age of 13. No personal account under the age of 15.
18: Kein Social Media unter 13, kein eigener Account unter 15. Damit hat EU-Kommissionschefin Ursula von der Leyen bereits in ihrer großen Rede zur Lage der EU entscheidende Eckpfeiler des Kids Acts genannt. Heute, einen Tag später, stellt sie auch ihn persönlich vor, weil es auch eine Herzensangelegenheit sei, als Mutter von 7 Kindern und Oma von 6 Enkelkindern. Vorausgegangen aber war die monatelange Arbeit einer Expertengruppe. Die 4 bis 6 Stunden, die Jugendliche in Europa im Schnitt täglich auf Social Media verbringen, schaden der Gehirn- und Persönlichkeitsentwicklung, resümiert der Vorsitzende dieses Gremiums, der Forscher und Jugendpsychiater Jörg Fegert.
19: Auf der Basis der vorliegenden Evidenz empfehlen wir deshalb die EU-weite harmonisierte Einführung einer Zugangsbeschränkung zu Social Media Plus für Kinder unter 13 Jahren.
18: Aber gerade auch danach lauerten eben gravierende Gefahren, so die Kommissionschefin.
17: Day and night, parents see the cost. Loss of sleep, anxiety, even self-harm. And in a growing number of cases,
18: Tag und Nacht erleben Eltern die verheerenden Folgen. Schlafmangel, Ängste, ja sogar Selbstverletzungen. Und in immer mehr Fällen kommt es sogar zu tödlichen Tragödien, so wie zum Beispiel im Fall von Olea, einem 14-jährigen Mädchen aus Belgien. Olea nahm sich genau vor einem Monat das Leben, nachdem sie Opfer von Cybermobbing wurde. Ihre Geschichte ist so tragisch und voller Leid.
17: The story is so tragic and so full of sorrow.
18: Und Oleas Mutter habe sie öffentlich erzählt, damit sich was ändere, argumentiert Ursula von der Leyen. Ihr Plan also, nicht nur Social Media, sondern auch Gaming-Plattformen und sogenannte KI-Begleiter, die eine emotionale Beziehung zu ihren Nutzerinnen und Nutzern aufbauen, sollen auch ab 13 Jahren nur eingeschränkt nutzbar sein. Die Jugendlichen sollen sogenannte Mini-Konten nutzen dürfen, also Profile, die von Eltern eingerichtet und beaufsichtigt werden, mit eingeschränkten Funktionen und einer begrenzten Nutzungszeit von 1 Stunde pro Tag. Ab 15 Jahren sollen Jugendliche die Online-Dienste dann selbstständig nutzen können, aber
17: we do not have to accept addictive features.
18: Wir müssen Funktionen, die auf Sucht abzielen, nicht hinnehmen. Wir müssen nicht akzeptieren, dass Kinder in den Sog immer extremerer Inhalte geraten. Und wir müssen nicht hinnehmen, dass Fotos von Mädchen für KI-generierte, sexualisierte Bilder missbraucht werden. Geplant ist deshalb eine Beweislastumkehr. TikTok, Instagram und Co. müssten demnach zuerst beweisen, dass sie den Jugendschutz in Europa einhalten, bevor sie Minderjährigen auf den Plattformen einen Account anbieten. Die EU-Kommission versteht unter diesem Safety by Design auch etwa, dass Social-Media-Plattformen keine suchtfördernden Algorithmen haben und Funktionen wie endloses Scrollen oder das automatische Abspielen von Videos deaktiviert sind. Die EU-Kommissionschefin weiß auch heute bei der Vorstellung des Kids Acts um die unterschiedlichen Pläne in den EU-Staaten und es liegt in deren Ermessen, Altersgrenzen national festzulegen. Dann aber müssten die Eltern kontrollieren, ob sich ihre Kinder an die Regeln halten. Will man aber stattdessen die Plattform in die Pflicht nehmen, habe der gemeinsame EU-Weg einen entscheidenden Vorteil, so Ursula von der Leyen.
17: Europe has the power to act.
18: Europa als Ganzes hat die Macht, dort zu handeln. Denn wir können entscheiden, wie die Regeln sind und nicht Big Tech.
17: To decide the rules, not Big Tech.
18: Oder zumindest ist es allein die EU-Kommission in Brüssel, die im Rahmen der Digitalgesetze den Social Medias dieser Welt neue Regeln auferlegen kann.
16: Young meets old, auf Deutsch jung trifft alt. Das klingt erstmal super simpel, ist es auch, aber es ist auch super erfolgreich. Young meets old ist ein Projekt in Offenburg in Baden-Württemberg. Jugendliche gehen in Alten- und Pflegeheime und spielen mit den Bewohnerinnen und Bewohnern, gehen mit ihnen spazieren oder unterhalten sich einfach mit ihnen. Und was man dabei leicht vergessen kann, nicht nur die alten Menschen profitieren davon. Wie das genau läuft, das wollte Reporter Ulf Seefeld wissen. Er war einen Tag lang dabei.
20: Ja, nochmal Glück gehabt.
21: 3.
22: Die 17-jährige Schülerin Hanna und die 99-jährige Anneliese Dörr sitzen zusammen am Tisch und spielen Mensch, ärgere dich nicht. Beide haben ein Lächeln im Gesicht.
23: Wenn denen auch mal langweilig ist, weil sie halt den ganzen Tag häufig halt auch im Zimmer sind, dann finde ich das auch einfach schön, wenn ich ein bisschen was mit denen machen kann. Man sieht ja auch, viele Personen sagen dann auch, dass sie sich freuen, wenn ich immer wieder komme. Sie erzählen mir dann auch immer wieder von ihrer Familie oder von ihrem Leben oder auch, was sie früher gemacht haben. Das gibt mir ja auch viel.
22: Erzählt Hanna, ihre mehr als 80 Jahre ältere Mitspielerin, nickt zustimmend.
21: Das mache ich gern. Und wenn man nachher eine nette so Gastspielerin hat, wo man sich kennt, das ist dann eine schöne Beschäftigung. Meistens singen wir dann hinterher noch etwas Nettes.
22: Draußen läuft der 16-jährige Mate spazieren, Seite an Seite mit Elfriede Hoffinger, die ihren Rollator schiebt. Zwischendurch hakt sie sich immer mal wieder bei Mate ein.
24: Mit Mate fühle ich mich einfach wohl, weil ich sehe ihn so ein bisschen wie mein Sohn. Und ich kann mich gut mit Mate unterhalten. Gell, Mate?
25: Ja.
24: Ja, das freut mich eigentlich, dass er als so junger Mensch noch so da ist für alte, kranke Menschen.
25: Mir macht es einfach Spaß, wenn die Leute sich auch freuen, mich zu sehen. Das bringt mir ein Lächeln aufs Gesicht und ich finde es einfach auch schön, Zeit mit einer anderen Generation zu verbringen, um auch einfach einen anderen Blick auf die Welt zu bekommen. Es freut mich einfach, wenn die glücklich sind.
22: Die Idee für Young Meets Old kam vor 2 Jahren vom Rotary Club Ortenau Liberty. 13 Jugendliche besuchen seither immer wieder Heime des Offenburger Paul-Gerhardt-Werkes. Wir möchten, dass beide Seiten voneinander profitieren, sagt Rotarier Klaus Schmiederer.
0: Die alten Leute werden ja oft in den Heimen verwahrt, kann man sagen, weil nicht genug Zeit da ist, sich damit zu beschäftigen, durch Personalnot. Aber was viel wichtiger ist, dass die Jugendlichen auch lernen, dass das Alter eine würdige und eine schöne Seite hat.
22: Diese schöne und würdige Seite des Alters hat der 18-jährige Andrew längst kennengelernt.
1: Ich finde es schön, hier reinzukommen und einfach mit den Senioren etwas zu unternehmen, den Alltag zu gestalten und einfach auch deren Freude zu sehen daran. Gerade an kleinen Momenten, wenn man Tomaten anpflanzt und die dann probiert. Man spazieren geht, wenn die neuen Blumen rauskommen im Frühling, ist immer sehr, sehr toll. Oder auch im Herbst, wenn die Blätter bunt werden. Alles wirklich kleine Momente, die wirklich sehr, sehr toll sind und die den Leuten auch wirklich sehr viel bedeuten. Und es freut mich immer, hier zu sehen.
16: Eine Reportage von Ulf Seefeld.
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2: Mit Hendrik Lückhoff. Der Titel soll es sein. Drunter macht es Bayer Leverkusen in dieser Saison nicht in der Fußball-Europa League. Clubboss Fernando Caro hat den Sieg im zweithöchsten Europapokal als Ziel ausgegeben. Ambitioniert. Aber ja, der Anspruch der Leverkusener ist ja eigentlich auch, Champions League zu spielen. Und wenn das schon nicht geht, dann soll es eben einen Wettbewerb drunter schon der Titel sein. Der Auftakt ist immerhin schon mal geglückt, auch wenn die Leverkusener im ersten Europa-League-Spiel der Saison gegen Außenseiter NK Celje aus Slowenien mehr Mühe hatten als erwartet. Gegen das Team, das erstmals überhaupt Europa League spielt. Am Ende gab es einen 2:0-Sieg für Bayer. Und Jan Wochner war mit dabei.
3: Gelungener Start für Bayer Leverkusen in der Europa League. Der 2:0-Heimsieg gegen NK Celje aus Slowenien war verdient. Wirklich glänzen konnte Bayer Leverkusen aber nicht. Zur Pause führte die Werkself 1:0.

0: also in die Königsklasse. Da waren die Füchse Berlin im zweiten Gruppenspiel gegen den 30-fachen ungarischen Meister aus Westbremen gefordert. Und nach dem Auftaktsieg gab es gegen die Ungarn die erste Niederlage für die Füchse. Aus Berlin, Tabea Kunze.
1: Die Füchse Berlin haben das Topspiel in der Handball-Champions League verdient verloren. 29:35 heißt es am Ende vor 7.700 Zuschauerinnen und Zuschauern in der Max-Schmeling-Halle. Der Rekordmeister aus Ungarn war schlicht das bessere Team. In der Offensive druckvoll und in der Abwehr deutlich konsequenter als die Füchse. Zudem hatten sie mit Emil Nielsen den besseren Keeper in ihren Reihen. Bei den Füchsen überragte erneut Welthandballer Matthias Gitzel mit 10 Toren. Aber insgesamt war der Titelfavorit aus Westbrenn hier in Berlin der verdiente Sieger.
0: Die anderen beiden deutschen Vertreter in der Handball-Champions League Magdeburg und Melsungen sind heute im Einsatz. Jetzt noch zum Wintersport. Da hat eine der erfolgreichsten deutschen Athletinnen der vergangenen Jahre ihre Karriere beendet. Jacqueline Pfeiffer, die Skeleton-Pilotin, sie hört auf. Dreimal wurde sie Weltmeisterin, sie wurde Europameisterin und holte bei Olympischen Winterspielen einmal Silber und zweimal Bronze. Und jetzt ist Schluss. Pfeiffer will sich nicht mehr kopfüber in den Eiskanal stürzen.
2: Irgendwann kommt der Punkt, dass ich fertig bin und dass es gut ist und mich auch zurückerinnert, dass ich 2022 gesagt habe, so will ich nicht aufhören und für mich dann entschieden, dass ich jetzt 2026 aufhöre, wenn es für mich persönlich am schönsten ist, was dann natürlich immer noch ein bisschen mehr weh tut, als wenn es nicht so gut läuft.
0: Im Alter von 31 Jahren sagt Skeleton-Pilotin Jacqueline Pfeiffer also Tschüss zum Leistungssport.
3: Das war der Sport mit Henrik Lückhoff. EU-Kommissionspräsidentin von der Leyen denkt über eine assoziierte Mitgliedschaft Kanadas in der EU nach. Das findet US-Präsident Trump natürlich überhaupt nicht witzig. Er, der Kanada ja gerne als neuen 51. US-Staat sehen würde. Was hinter dieser neuen Nähe zwischen Europa und Kanada steckt, dazu gleich mehr nach den Nachrichten in Ihrer ARD-Infonacht.
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5: Um 5.30 Uhr mit Juliette Groß. Die Europäische Union plant eine deutlich engere Zusammenarbeit mit Kanada. Für das nordamerikanische Land ist eine sogenannte assoziierte EU-Mitgliedschaft angedacht. US-Präsident Trump hat das jetzt scharf kritisiert und der EU gedroht. Aus der Nachrichtenredaktion Markus Wolf.
6: Er halte das Ganze für lächerlich, sagte Trump Journalisten, die ihn auf die Pläne für eine assoziierte EU-Mitgliedschaft Kanadas angesprochen hatten. Noch ist unklar, was sich genau dahinter verbirgt. Für den US-Präsidenten könnte ein solcher Schritt aber einen, Zitat, feindseligen Akt darstellen. In diesem Fall werde man sehr hohe Zölle gegen Europa verhängen oder den Handel in bestimmten Bereichen komplett einstellen, so Trump. Unter anderem wegen der unberechenbaren Handels- und Außenpolitik der USA wollen Kanada und die EU ihre Beziehungen vertiefen. Heute soll der kanadische Premier Carney auch eine Rede im EU-Parlament in Straßburg halten.
5: Union-Fraktionschef Frei hält es für möglich, dass die Regierung schnell für Entlastung bei den Spritpreisen sorgt. Nach seinen Worten könnte das schon zum 1. Oktober gelingen. Alle müssten dafür eng zusammenarbeiten, sagte Frei in der ARD-Sendung Maischberger. Der Fraktionschef von CDU und CSU nannte dafür zwei Optionen. Einen Tankrabatt wie schon im Mai und Juni mit einer niedrigeren Energiesteuer oder eine niedrige Mehrwertsteuer auf Kraftstoffe. Für diesen zweiten Schritt hatte sich gestern schon Wirtschaftsministerin Reicher ausgesprochen. Die Ukraine meldet erneut Raketenangriffe in mehreren Städten. In Kiew wurden nach Angaben von Bürgermeister Klitschko zwei Gebäude von Trümmerteilen getroffen. Attacken wurden auch aus den südukrainischen Großstädten Dnipro und Saporischschja sowie der Hafenstadt Odessa gemeldet. Dort sollen beim Beschuss eines 19-stöckigen Wohnhauses mehrere Menschen verletzt worden sein. Das ukrainische Militär flog seinerseits Drohnenangriffe auf Ziele in Russland. Mehrere Flughäfen des Landes mussten zeitweise ihren Betrieb einstellen. Der ChatGPT-Entwickler OpenAI hat 6 neue KI-Zwischenfälle öffentlich gemacht. Das Unternehmen nannte sie unerwartet und besorgniserregend. Die Vorfälle stammen aus den letzten 6 Monaten. Aus Los Angeles, Antje Sieb.
7: Es geht dabei um KI-Modelle, die bei verschiedenen Tests der Firma zum Beispiel gezielt ihre Handlungen verschleiert haben.

0: So hätten Modelle sich etwa selbst Anweisungen hinterlassen, Fehler zu verstecken oder sich nicht an Beschränkungen zu halten. Man wolle in Zukunft solche Zwischenfälle schneller melden, kündigte OpenAI an. Einige Chefs großer KI-Firmen sprechen sich derzeit dafür aus, die Entwicklung von KI zeitweise zu bremsen und fordern dazu internationale Regeln. Präsident Donald Trump hält die Sorge um KI allerdings für übertrieben. Die USA müssten auf diesem Gebiet führend bleiben.
1: Das Wetter in Deutschland. Tagsüber häufig trocken und vor allem im Süden Sonne, im Norden mehr Wolken, 17 bis 22 Grad. Am Freitag Wolken, Sonne und vor allem in der Mitte kurze Schauer, 18 bis 21 Grad. Das waren die Nachrichten.
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3: Die Autobahn 1 Hamburg Richtung Lübeck ist zwischen dem Kreuz Bagdader Heide und Bad Oldesloe noch bis 6 Uhr gesperrt, da wird die Fahrbahn erneuert. Die A3 Frankfurt Richtung Köln ist zwischen dem Frankfurter Kreuz und Kelsterbach nach einem Unfall gesperrt. Der Verkehr wird umgeleitet ab dem Frankfurter Kreuz über die B43. Die A7 Ulm Richtung Würzburg ist zwischen dem Kreuz Feuchtwangen-Crailsheim und Wörnitz wegen einer Baustelle noch bis 6 Uhr gesperrt. A27 Bremerhaven Richtung Bremen, die ist zwischen Bremen Industriehäfen und Überseestadt gesperrt, da brennt ein LKW, da staut sich der Verkehr. Die A40 Essen Richtung Dortmund ist zwischen dem Dreieck Bochum West und Bochum Zentrum wegen einer Baustelle noch bis nächste Woche Freitag gesperrt. Und die A93 Weiden Richtung Regensburg ist zwischen Purnholz und Regensdorf nach einem LKW-Unfall gesperrt. Das soll noch bis 7 Uhr dauern. Das war's vom Verkehr.
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3: Mit Carsten Thiele. Schönen guten Morgen wünsche ich Ihnen. Das gab es bisher noch nie. Der kanadische Premierminister Mark Carney wird heute vor dem Europäischen Parlament sprechen. Nicht einfach so, denn Kanada und die EU wollen enger zusammenarbeiten. Gestern hatte Ursula von der Leyen in ihrer jährlichen Rede zur Lage der Europäischen Union ein besonderes Angebot gemacht. Kanada könne als erster sogenannter assoziierter Mitgliedstaat an die EU gebunden werden. US-Präsident Trump ist davon nicht begeistert. Im Gegenteil, er hat der EU mit hohen Zöllen gedroht, falls sie dieses Vorhaben wirklich umsetzt. Und Ursula von der Leyen, die pflegt bereits das politische Du und nennt den kanadischen Premierminister beim Vornamen, Dear Mark. Von seiner Antwort auf das Angebot könnte heute einiges abhängen, in welche Richtung sich die Beziehungen zwischen Kanada und der EU entwickeln. Andreas Meyer-Feist berichtet.
4: Im Tonfall fast schon romantisch. Ursula von der Leyen gestern im Europaparlament mit einer Einladung der besonderen Art.
5: Opening the door for Canada to being the first associate member of the European Union.
4: Machen wir den Weg frei, damit Kanada das erste assoziierte Mitglied der EU wird, rief die Kommissionschefin dem kanadischen Regierungschef zu. Mark Carney wird nicht anders können, als diesen Appell aufzugreifen. Eine neue Nähe? Ja, aber nicht ganz eng. So soll es zugehen. Schon bei seiner Abreise in Richtung Europa hatte er einer transatlantischen Traumhochzeit eine deutliche Absage erteilt.
6: Wir wollen kein EU-Mitglied werden, aber wir werden über eine ganz besondere Verbindung sprechen. Wir teilen die gleichen Werte, wir haben die gleichen Prioritäten und gemeinsam sind wir stärker in einer Zeit, in der Freunde zusammenhalten müssen.
4: Die Verbindung in Richtung EU galt bisher oft als Zweckehe nach einer Phase der Enttäuschung. Der Stimmungskiller heißt CETA. Das Handelsabkommen CETA ist seit 2017 in Kraft, vorläufig und mit Einschränkungen und mit einigen Erfolgen. 10 EU-Mitgliedstaaten haben das Abkommen aber bis heute nicht vollständig ratifiziert, wegen der kanadischen Agrarkonkurrenz. Mark Carney dürfte diese Länder bitten, das nun zu tun. Jonathan Wilkinson, der ehemalige kanadische Energieminister und jetzige kanadische EU-Botschafter, nennt die Grenzen des transatlantischen Miteinanders.
7: Joining is a bridge too far for
6: Ein EU-Beitritt geht für uns zu weit. Ich denke, wir sind daran interessiert, eine deutlich engere und tiefere Bindung an die EU einzugehen, um mehr Chancen und mehr wirtschaftliche Sicherheit zu schaffen, aber nicht so eng, dass wir wichtige Entscheidungen nicht mehr für uns selbst treffen können.
4: Viele Parlamentarier wie der grüne EU-Europaabgeordnete Daniel Freund erhoffen sich von Carneys Rede ein starkes Signal der demokratischen Einheit.
8: Europa ist umgeben von Autokraten. Und in einer Welt, wo ehemalige Partner eher von uns abrücken, brauchen wir neue und engere Partnerschaften. Deshalb ist die assoziierte Mitgliedschaft Kanadas in der Europäischen Union ein gutes Signal. Allerdings wissen wir gar nicht, was das eigentlich heißt.
4: Und genau hier sehen viele EU-Diplomaten eine große Herausforderung. Denn wie die neue Partnerschaft aussehen könnte, anders als alle anderen, ist rechtlich ungeklärt. Artikel 49 des EU-Vertrages beschränkt die Mitgliedschaft auf europäische Staaten. Ein neuer Sonderstatus könnte unter Umständen nur durch eine EU-Vertragsänderung zustande kommen. Und so etwas kann Jahre dauern. Genau das wurde jetzt auch ein europäischer Staatschef in Kanada gefragt. Bei einem Besuch in Kanadas Hauptstadt Ottawa erklärte Finnlands Präsident Alexander Stubb, wie er es sich vorstellt.
6: Wenn Kanada bereit wäre, der EU beizutreten und die EU dies erwidern würde, dann wäre das meiner Meinung nach eine geradezu ideale Verbindung.
4: Noch ist es eine Zweckehe, aber die Zeichen stehen auf Annäherung.
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9: Lidl, der Name steht für einen der größten Discounter weltweit. Über 12.000 Standorte in über 30 europäischen Ländern und den USA zählt das Filialnetz von Lidl. Desiree Fehringer und Liv Thamsen aus der ARD-Verbraucherredaktion haben sich Preise, Qualität und Werbeversprechen genauer angesehen. Und Jenny Roth fasst zusammen, was die beiden herausgefunden haben.
10: Der Discounter Lidl ist für viele Deutsche fester Bestandteil des Alltags. Die Läden mit dem gelb-blauen Logo stehen bei Ihnen für
11: frisches Gemüse, frisches Obst.
12: Backshop ist bei Lidl auch cool. Das ist richtig gut.
13: Günstig, übersichtlich.
11: Und die haben auch Markenartikel.
14: Ja, und da haben die auch Sonderangebote.
15: Günstige Preise.
10: Auch Lidl selbst behauptet in seinen Werbespots vollmundig:
16: Lidl lohnt sich.
10: Aber stimmt das? Bei den Markenartikeln jedenfalls sind die Unterschiede zum klassischen Supermarkt überraschend gering. Bei einem Stichprobeneinkauf diverser Alltagsartikel wie Margarine, Kaffee, Zahnpasta oder Waschmittel bestimmter Marken liegt die Preisdifferenz zwischen dem teuersten Anbieter Edeka mit 42,91 Euro und dem günstigsten Anbieter Lidl mit 42,23 Euro bei gerade mal 68 Cent. Das überrascht auch viele Kunden.
17: Damit hätte ich nicht gerechnet.
18: Mhm. Wahnsinn.
19: Überraschung.
18: Okay, krass. Ja, das hätte ich jetzt nicht gedacht.
10: Deutlich günstiger wird es bei allen Anbietern, wenn man vergleichbare Produkte der Eigenmarken kauft. Mit knapp 21 Euro kostet der Testeinkauf bei Lidl dann gerade mal halb so viel wie der mit den Markenartikeln. Und wie steht es um die Qualität? Stichproben des NDR zeigen, Süßigkeiten, Elektrogeräte oder Waschmittel können laut Experten durchaus mit den Markenprodukten mithalten, haben im Preis-Leistungs-Vergleich damit teils die Nase vorne. Das bestätigt auch Monon Sieber. Sie recherchiert für ihre App Markendetektive, welcher Hersteller hinter welchem Produkt steckt. Und das sind auch bei No-Name-Produkten häufig große Marken.
20: Also bei allen Produkten, die wir bisher untersucht haben, kann man sagen, 70% der Eigenmarken sind wirklich sehr ähnlich oder sogar identisch zum Markenprodukt, wenn sie von einem Markenhersteller hergestellt werden.
10: In immer mehr Bereichen treten große Ketten und Konzerne wie die Schwarzgruppe, zu der Lidl gehört, auch selbst als Produzenten auf. Gerade bei Artikeln, bei denen die Kunden besonders preissensibel sind, wie Kaffee, Schokolade, Getränke, Eis oder Nudeln. Eine Entwicklung, die Armin Wallet von der Verbraucherzentrale Hamburg besorgt.
21: Das sehen wir sehr, sehr kritisch, dass jetzt Händler auch selbst zu Produzenten werden. Wir müssen ja sehen, die Marktmacht, die die Händler jetzt haben. Wir haben 4, 5 Große, die 85, 90% des Marktes bestimmen. Wenn dann noch dazu kommt, wie jetzt bei Lidl oder auch bei Aldi, dass auch noch selbst produziert wird, ja, Eis, Kaffee etc., dann wird es kritisch, weil das in einer Hand dann ist. Und deshalb appellieren wir auch an das Kartellamt, um da genau hinzugucken, was da passiert in den nächsten Jahren, weil es darf nicht zu einer Monopolisierung kommen im Lebensmittelbereich.
10: Und seine Marktposition versucht Lidl nicht nur mit eigenen Produkten, sondern auch mit heftig beworbenen Rabattaktionen weiter auszubauen. Den Nutzen für die Kunden jedoch stufen Verbraucherschützer als fragwürdig ein, klagten sogar schon erfolgreich gegen einzelne Werbeaktionen. Auch gegen die Lidl-App zogen sie jüngst vor Gericht. Der Vorwurf: Durch die zahlreichen Rabattaktionen für App-Nutzer würden zum Beispiel Menschen ohne Smartphones systematisch benachteiligt. Lidl dagegen verteidigt sein Bonusprogramm, verweist darauf, dass die App ein kostenloses und freiwilliges Angebot sei. Verbraucherschützer Wallet hält aber auch die konkreten Vorteile der App für überschaubar.
21: Man spart bei einzelnen Produkten bis zu 50%. Das hört sich natürlich toll an. Dann kaufe ich das mal. Und man wechselt vielleicht Marken. Man kauft nicht das No-Name-Produkt, sondern das Markenprodukt. Und das sind alles diese Hintergründe, die man auf den ersten Blick nicht sieht, sondern man sieht das Einzelprodukt wahnsinnig stark reduziert im Preis. Und das bleibt hängen. Aber im Endeffekt sind die Spareffekte sehr, sehr gering, vielleicht auch sogar negativ.
10: Lohnt sich Lidl also tatsächlich, so wie die Werbung verspricht? Die Qualität der Eigenmarken jedenfalls ist oft ordentlich. Wer sie kauft, kann viel Geld sparen. Doch mit gezielten Werbemaßnahmen und einer ausgeklügelten App versucht Lidl, so wie viele Anbieter, die Kundinnen und Kunden immer wieder dazu zu verführen, mehr Geld auszugeben als ursprünglich geplant.
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3: Wir stehen vor einem wichtigen Wahlwochenende mit der Landtagswahl in Mecklenburg-Vorpommern und der Wahl des Abgeordnetenhauses in Berlin. Das ist unser Schwerpunkt jetzt in der ARD-Infonacht, denn gestern Abend gab es zwei TV-Duelle mit den Spitzenkandidatinnen und Kandidaten. Wir fangen an mit der Wahl zum Berliner Abgeordnetenhaus. In diesem Fall war es kein TV-Duell, sondern es war eine TV-Wahlarena mit den 6 Spitzenkandidatinnen und Kandidaten. Welche Schwerpunkte die gesetzt haben, berichtet Sabine.
15: Es waren temporeiche gut 100 Minuten mit Themen von Wohnen und Verkehr über Kinderbetreuung und Drogenpolitik bis Antisemitismus. Die Diskussion zwischen den 6 Politikerinnen und Politikern, kontrovers und angriffslustig, aber eigentlich immer respektvoll. Grundlegend neue Positionen gab es nicht, aber schon einige überraschende Aussagen, die im Publikum für Geraune sorgten. Etwa als SPD-Spitzenkandidat Steffen Krach der linken Elif Erhalb vorwarf, die Enteignung großer Wohnungskonzerne, die sie befürwortet, sei unbezahlbar.
19: Ich will nicht, dass wir hier im Wahlkampf allen alles versprechen. Der Letzte, der das gemacht hat, war Friedrich Merz. Sie sind der Friedrich Merz des Berliner Wahlkampfs.
15: Die Linke liefert sich in Berlin laut Umfragen ein Kopf-an-Kopf-Rennen mit der CDU um Platz 1. Frontfrau Erhalb war in der Wahlarena immer wieder im Visier der anderen. Auch von CDU-Spitzenkandidat Stefan Evers.
22: Also wie die Linken all ihre Versprechen bezahlen wollen, genau, das so. Habe ich noch nie gehört. Nee. Aber das können auch die Leute antworten.
15: Erhalbs Antwort Umverteilung missfiel nicht nur dem CDUler, sondern auch AfD-Spitzenkandidatin Christine Brinker. Beim Thema Verkehr stichelte der Grüne Werner Graf im Dudes-Modus gegen CDU-Mann Evers.
23: Du versuchst gerade jeden Poller fast auszureißen, den du irgendwo siehst. Die Wahrheit ist aber, dass wir im Augenblick damit auch Menschenleben schützen.
15: Uneinigkeit auch bei der Frage, wie Berlin mit jugendlichen Intensivtätern umgehen soll. AfD-Chefin Brinker will härter durchgreifen, wenn soziale Maßnahmen nicht wirken.
24: Sowas wie ein Warnschussarrest. Einfach damit der Jugendliche auch mal kapiert, hier und nicht weiter. So wird dann mein Leben verlaufen.
15: Linke und SPD setzen dagegen auf mehr Prävention. Während Lösungsvorschläge für Berlins große und kleine Probleme in die Runde geworfen wurden, schaute einer oft kritisch, Michael Lüders vom BSW, dessen Partei zum ersten Mal ins Abgeordnetenhaus einziehen will.
25: Die Frage, die mich immer bewegt, wenn ich hier die ganze Zeit zuhöre, bei denen, die seit Jahren politische Verantwortung tragen, wenn ihr das alles so genau wisst, warum habt ihr es denn nicht gemacht?
15: Ein Palästina-Unterstützer-Pin an Lüders Revers sorgte für kritische Nachfragen der Moderatoren. In der darauffolgenden Debatte warf CDU-Mann Evers ausdrücklich nicht Elif Erhalb selbst, aber ihrer Partei ein Problem mit Antisemitismus vor. Erhalb verteidigte sich und die Linke und betonte, sie arbeite seit Jahrzehnten daran, verschiedenste Communities zusammenzubringen.
26: Ich finde, genau diese zusammenführende Politik müssen wir machen und die CDU macht eine sehr spaltende Politik und das tut unserer Stadt auch nicht gut.
15: An ganz wenigen Stellen gab es große Einigkeit zwischen den Kandidatinnen und Kandidaten. Bei der Frage, wer einen hauptamtlichen Baustellenkoordinator für Berlin will, damit endlich Schluss ist mit brachliegenden Dauerbaustellen, gingen alle 6 Daumen hoch. Die wohl aufschlussreichste Szene dieser Wahlarena kam ganz zum Schluss. Nach der Frage, mit wem die Spitzenkandidatinnen und Kandidaten gerne koalieren würden und wen sie ausschließen. Die wichtigste Erkenntnis aus den Antworten: Linke, Grüne und SPD flirteten heftig miteinander.
3: Respektvoll und fast flirty ging es also zu bei der RBB24-Wahlarena im Vorfeld der Wahl des Berliner Abgeordnetenhauses. Im NDR-Fernsehen lief zeitgleich ein TV-Duell zur Wahl in Mecklenburg-Vorpommern. Manuela Schwesig von der SPD will Ministerpräsidentin bleiben. Ihr Herausforderer ist AfD-Co-Chef Leif-Erik Holm. Denn laut allen Umfragen werden die beiden am Sonntag den Wahlsieg unter sich ausmachen. Über das einstündige Wortgefecht berichtet Andrea Gottke.
0: Es war ein Abend mit vielen verbalen Angriffen, Attacken und gegenseitigen Vorwürfen. Es gab nur eine Sache, wo sich die amtierende Ministerpräsidentin und SPD-Spitzenkandidatin Manuela Schwesig als auch der Herausforderer von der AfD, Live-Erik Holm, einig waren. Beide wollen die Landtagswahl gewinnen.
1: Ich möchte ganz klar stärkste Kraft werden und werbe für beide Stimmen für die SPD. Wir brauchen jede Stimme.
4: Wir möchten stärkste Kraft werden. Es ist Zeit für Änderung. Wir brauchen jetzt wirklich einen Wechsel.
0: Live-Erik Holm ist nicht der Spitzenkandidat. Er ist der sogenannte Ministerpräsidentenkandidat der AfD, tritt aber bei der Landtagswahl in einem Wahlkreis in Schwerin an, als direkter Konkurrent von Schwesig. Noch ist Holm Abgeordneter im Bundestag.
4: Dieses Mandat habe ich erhalten vor einem guten Jahr und das werde ich natürlich nicht gleich einfach abgeben, sondern ich werde mich hier dafür einsetzen, dass ich in die Rolle als Ministerpräsident komme, damit wir eben tatsächlich auch für mehr Zusammenhalt sorgen. Denn was Sie machen, Frau Schwesig, ist ja genau das Gegenteil. Sie polarisieren hier in diesem Land.
0: Ein Vorwurf, den Schwesig nicht auf sich sitzen ließ.
1: Der Unterschied zwischen mir und Herrn Holm ist, wir haben es ja eben gehört, Herr Holm hat sich ein sicheres, gut bezahltes Rückfahrticket in den Bundestag gesichert. Man weiß also nicht, ob, wenn man ihn wählt, ob er überhaupt hier bleibt. Und das
4: doch,
1: wird
4: das
1: er nicht.
4: Ich ja gerade schon gesagt,
1: das
4: Frau
1: kann
4: Schwesig.
1: Ich hier schon vorhersagen.
4: Ja
1: wie
4: ich
1: alle anderen AfD-Kandidaten, sonst wird er wieder zurück in den Bundestag.
0: Beide Kandidaten gingen in den Themendiskussionen häufig in die direkte Konfrontation. Von den beiden Moderatoren Susanne Stichler und Thilo Tautz wurden Themen aufgerufen, die den Wählerinnen und Wählern in Mecklenburg-Vorpommern am wichtigsten sind. Das ergaben Vorwahlumfragen von Infratest DIMAP für den NDR. Thema Nummer 1, laut Infratest, die Bildung, die Ländersache ist. Da vor allem der Lehrermangel. Schwesig erklärte, so könne es nicht weitergehen.
1: Was nicht gut gelaufen ist in der Vergangenheit, viele junge Menschen wollten gerne Lehrer werden, aber 50% haben abgebrochen. Und deshalb habe ich mir genau angeschaut, was ist da eigentlich los? Und das Lehrerstudium hatte nicht genug Praxisbezug, war zu kompliziert, nicht inhaltlich, aber vom Verfahren.
0: Der AfD-Kandidat will Lehrer aus der Landesverwaltung ins Klassenzimmer zurückholen.
4: Und deswegen werden wir diese 400 Lehrer in den Schuldienst zurückbeordern, weil es so wichtig ist, weil es zumindest mal Linderung schaffen kann. Wir müssen langfristig natürlich an die Lehrerausbildung rangehen. Die funktioniert nämlich nicht sehr gut, denn das sehen Sie ja schon daran, dass zu wenige Lehrer auch diese Option nutzen.
0: Weiter ging es mit der wirtschaftlichen Entwicklung. Unternehmer klagen in Mecklenburg-Vorpommern über zu viel Bürokratie. Schwesig verwies auf ein bereits beschlossenes Gesetz aus der abgelaufenen Legislaturperiode, mit dem 100 Vorschriften abgebaut worden seien.
1: Und ich sage es ganz deutlich, die Bürokratie hemmt in allen Bereichen und wir haben gemeinsam ein Interesse, es abzubauen, weil wir wollen unsere Mittel, der Unternehmer, aber auch ich als Ministerpräsidentin, unsere Mittel wollen wir für die Menschen einsetzen, nicht für Papier, sondern für die Arbeit.
0: Hitzig wurde es beim Thema Migration. Schwesig warf der AfD Hass und Hetze vor. Holm bedauerte eine solche ausländerfeindliche Stimmung. Seine Theorie, würden illegale Einwanderer konsequent abgeschoben, werde auch die Ausländerfeindlichkeit zurückgehen, sagte der AfD-Politiker.
4: Und Frau Schwesig hat das Problem nicht gelöst. 79 Abschiebungen im ersten Halbjahr. Ja, das geht so nicht. Das ist einfach zu wenig. Wir wollen Recht und Gesetz konsequent umsetzen. Das werden wir tun als AfD. Und dann wird die Stimmung auch wieder besser sein.
0: Sowohl Live-Erik Holm als auch Manuela Schwesig lieferten viele Informationen und Argumente, die im NDR-Faktencheck jeweils überprüft wurden. Häufig fielen sie sich ins Wort, warfen sich gegenseitig Täuschung und Angstmache vor. Die Frage ist, ob sie damit die noch unentschlossenen Wähler und Wählerinnen überzeugten. Am Sonntag sind die Wahllokale ab 8 Uhr geöffnet.
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5: Seit der massiven Wahlschlappe in Sachsen-Anhalt steht Kanzler Merz in seiner Partei massiv unter Druck. Zuletzt haben manche sogar seine Ablösung gefordert. Jetzt melden sich 8 CDU-Ministerpräsidenten zu Wort und stellen sich hinter Merz. Unser Gastautor heute ist Ulrich Schönborn, Chefredakteur der Nordwest-Mediengruppe in Oldenburg. Er kritisiert, dass sich die Regierung wieder mal mit sich selbst beschäftige, anstatt zu regieren. Die Schuld trage aber nicht der Kanzler allein.
6: Natürlich ist es ein Fiasko, dass die Bundesregierung unter dem Eindruck der AfD-Höhenflüge bei Landtags- und inzwischen auch Kommunalwahlen im Westen sicht- und spürbar den Kopf verliert. Es ist ein Armutszeugnis, wenn der Bundeskanzler in Landtagswahlkämpfen von den eigenen Parteikollegen versteckt wird, um ja keinen Schaden anzurichten. Und wenn dann auch noch aus Unionskreisen Namen von vermeintlich besseren Kanzlern kolportiert werden, ist das Chaos perfekt. Doch es ist grundfalsch, die Probleme der Bundesregierung allein an der Person des unglücklich agierenden Bundeskanzlers festzumachen. Der gesamten Koalition gelingt es nicht, den Bürgern Kompetenz und Lösungsorientierung zu zeigen. Weder Solidaritätsbekundungen der Länderchefs für Merz noch besseres Erklären der Politik sind die Lösung. Die Lösung wäre eine Regierung, die sich als handlungsfähig erweist, die geschlossen auftritt und die Themen der Bürger wichtiger nimmt als sich selbst. Solange die Koalition das nicht glaubhaft liefern kann, ist es ganz egal, ob der Bundeskanzler Friedrich Merz, Hendrik Wüst, Alexander Dobrindt oder wie auch immer heißt.
3: Die Meinung von Ulrich Schönborn, Chefredakteur der Nordwestmediengruppe. Die Frankfurter Allgemeine Zeitung sieht in dem Schreiben der Ministerpräsidenten ein Indiz für eine besorgniserregende Lage.
7: Das Statement der CDU-Ministerpräsidenten ist auch ein Beleg, für wie groß sie die Not halten, in der sich der Kanzler und seine Regierung befinden. Andernfalls hätten sie nicht eine solche beispiellose Erklärung abgeben müssen. Zu ihren Besonderheiten zählt aber auch, dass man in ihr den Namen Merz so vergeblich sucht wie auf den Wahlplakaten der CDU im Osten.
3: Ähnlich bewertet es Henry Bernhard im Deutschlandfunk.
8: Auf den Kanzler selbst, und das lässt tief blicken, kommen die Ministerpräsidenten erst im letzten dürren Satz zu sprechen, ohne ihn auch nur beim Namen zu nennen. Man braucht ihn halt noch, aber keinesfalls über die nächste Wahl hinaus.
3: Meint Henry Bernhard im Deutschlandfunk. Der Münchner Merkur hält es für erstaunlich, dass die Treueerklärung der 8 CDU-Ministerpräsidenten so spät kommt.
7: Davor durfte in der CDU wochenlang jeder, der wollte, sein Mütchen am Kanzler kühlen. Sogar Nachwuchspolitikerinnen, von denen zuvor nie ein Mensch gehört hatte, schafften es mühelos in die Abendnachrichten, wenn sie ihn nur hart genug abwatschten. Und keiner aus der Spitze widersprach. Ob der seither eingetretene Autoritätsverlust des Kanzlers noch heilbar ist, müssen die Tage nach den Wahlen in Mecklenburg-Vorpommern und Berlin zeigen. Jedenfalls ist es Merz fürs Erste gelungen, einen Putsch von oben abzuwehren.
3: Viele Medien bezweifeln, dass Merz das Ruder für die Union noch herumreißen kann. Das Handelsblatt etwa spricht vom Absturz eines vermeintlichen Heilsbringers, dem das politische Handwerk nicht gelingt. Für die Welt hatte Merz seine Chance und hat sie vertan. Für den Kanzler könne es nach den Landtagswahlen in Mecklenburg-Vorpommern und Berlin nur eine Antwort geben. Ich habe fertig.
7: Das ist bitter, aber trotz der Solidaritätsbekundung aller CDU-Ministerpräsidenten unvermeidlich für einen, der sich selbst und seine Fähigkeiten, eine Regierung zu führen, deutlich überschätzt, die Arbeit der anderen häufig verächtlich gemacht und dann, als es wirklich darauf angekommen wäre, nicht, gar nicht geliefert hat, der so vieles versprochen und so wenig gehalten hat.
3: Das waren die Standpunkte, heute zusammengestellt von Marei Beermann. 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
2: Der Stichtag.
3: Heute vor 30 Jahren starb Marianne Bachmeier. Sie schrieb Geschichte mit einem dramatischen Fall von Selbstjustiz. Katharina Mild blickt zurück.
9: 8 Schüsse machen Marianne Bachmeier bundesweit bekannt. 6 davon treffen den Mörder von Bachmeiers Tochter Anna tödlich.
11: Plötzlich hörte ich das Geräusch der Schüsse und Grabowski sank fast sofort in der Anklagebank zusammen.
9: Gerichtsreporterin Barbara Kotte berichtet im März 1981 vom Prozess gegen Annas Mörder Klaus Grabowski. Der arbeitslose Metzger hat zu diesem Zeitpunkt bereits gestanden, die 7-jährige Anna in seiner Wohnung mit einer Strumpfhose erwürgt zu haben. Vor Gericht sagt Grabowski aus, er habe das Mädchen getötet, weil es ihn erpressen wollte. Eine Behauptung, die Marianne Bachmeier kaum erträgt.
12: In mir kam hoch Grauen, Kälte. Und dann, als das alles irgendwo sich, als ich mich überhaupt wieder Luft kriegte, Wut, Zorn.
9: In der Bevölkerung erntet sie Verständnis für die dramatische Selbstjustiz.
13: Die Frau hat es richtig gemacht.
14: Ich hätte auch eine Pistole genommen. Denn verurteilt worden wäre der sowieso nicht.
27: Es ist Selbstjustiz, das geht gar nicht. Dafür haben wir unsere Gesetze.
28: Freispruch für diese Frau.
29: Das Lübecker Schwurgericht hat heute die 32-jährige Marianne Bachmeier wegen Totschlags zu 6 Jahren Haft verurteilt.
9: Das Gericht spricht von einer spontanen Tat unter außergewöhnlichen Umständen und verhängt ein verhältnismäßig mildes Urteil. Marianne Bachmeier rappelt sich wieder auf, gibt Interviews, verkauft ihre Lebensgeschichte exklusiv an den Stern, um ihre Anwälte davon zu bezahlen und macht dann nach ihrer Entlassung 1985 mit Auftritten in Talkshows weiter. Dann die letzte Wendung im Leben von Marianne Bachmeier. Mit Mitte 40 erfährt sie von einer Krebserkrankung.
10: Bauchspeicheldrüsenkrebs mit Metastasen in der Leber.
9: Ihre letzte Reise führt zum Grab ihrer Tochter, wo sie nur wenige Monate nach ihrer Diagnose beigesetzt wird. Marianne Bachmeier starb am 17. September 1996 in Lübeck. Heute vor 30 Jahren.
3: Präsentiert die Bundesregierung heute vielleicht ihren Plan gegen die heftigen Spritpreise? Wie geht's weiter mit der politischen Freundschaft zwischen Kanada und der EU? Und was sagt Donald Trump dazu? Und wen benennt Fußball-Bundestrainer Jürgen Klopp für seinen ersten Kader? Mehr dazu gleich von den Morgenteams Ihres Lieblings-Inforadios. Das war die ARD-Infonacht mit Carsten Thiele. Die Zeit, es ist gleich 5:58 Uhr.

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1: A10 nördlicher Berliner Ring Richtung Dreikafelland. Zwischen Birkenwerder und Kreuz-Oranienburg steht ein defektes Fahrzeug. A10 südlicher Berliner Ring Richtung Dreikwerder. Zwischen Ferch und Dreieck-Potsdam ist nach einem Unfall die rechte Spur gesperrt. A24 Berlin Richtung Hamburg. Zwischen Pritzwerk und Mainburg ist die rechte Spur wegen Bergungsarbeiten gesperrt. Stadtverkehr Berlin, A100 Richtung Dreieck Neukölln. Zwischen Sonnenallee und Grenzallee wurde die Höhenkontrolle ausgelöst, die Autobahn ist dort gesperrt. Schöneberg, Gewächsstraße. In Höhe Hauptstraße sind die Ampeln außer Betrieb. Friedrichshain, die Holzmarktstraße ist zwischen Krautstraße und an der Schillingbrücke bis Freitag in Richtung Mühlenstraße gesperrt. Zwei neue Baustellen. In Tegel gibt es Kranarbeiten auf der Bernauer Straße. Gleich nach der Seidelstraße ist in Richtung Haselhorst bis morgen Mittag nur eine Spur frei.
2: 6 Uhr. Einen schönen guten Morgen.
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2: Hier ist Konrad Spremberg. Ich fand, das war eine aufschlussreiche Runde gestern Abend im RBB bei unserer Wahlarena mit den Spitzenkandidaten und Kandidatinnen. Wenn Sie wählen dürfen und noch hadern, wem Sie am Sonntag Ihr Kreuz geben möchten, die Sendung können Sie online angucken auf rbb24.de. Und die Nachrichten hat Kerstin Reinsch.
1: Gut 4 Tage vor der Wahl in Berlin haben sich die Spitzenkandidaten von 6 Parteien den Fragen von Bürgern gestellt. In der RBB-Wahlarena wurden im Laufe der Debatte Präferenzen für ein rot-grün-rotes Bündnis deutlich. Sebastian Schöbel, RBB 24 Landespolitik.
3: Zwar machten beide Vertreter von Linken und SPD, Elif Eralp und Steffen Krach, immer wieder deutlich, wo ihre Parteien auseinanderliegen. Etwa beim Thema Vergesellschaftung von Wohnungskonzernen. Was die SPD auch aus Kostengründen ablehnt. Mit den Grünen aber gäbe es viele Schnittmengen, betonten beide. Und Werner Graf, der Spitzenkandidat der Berliner Grünen, warb offen für ein Bündnis nach der Wahl. Damit verdichten sich nach der Debatte im RBB-Fernsehen die Anzeichen auf eine Neuauflage von Rot-Grün-Rot in Berlin. Dieses Mal aber eventuell unter Führung der Linken. CDU-Spitzenkandidat Stefan Evers warf der Linken erneut Antisemitismus vor und schloss jede Zusammenarbeit mit Extremisten aus.
1: Unionsfraktionschef Frei hält es für möglich, dass die Regierungskoalition schnelle Entscheidungen trifft, um die hohen Benzinpreise abzufedern. In der ARD sagte Frei am Abend, es sei zwar ambitioniert, aber erreichbar, dass es zum 1. Oktober spürbare Entlastungen für Autofahrerinnen und Autofahrer gibt. Dabei könne die Energiesteuer wieder gesenkt werden, wie beim Tankrabatt im Frühjahr. Möglich sei auch, die Mehrwertsteuer von 19% auf 7% zu reduzieren, wie es Wirtschaftsministerin Reiche vorgeschlagen habe, betonte Frei. Bundeskanzler Merz hat angesichts der hohen Spritpreise Entlastungen angekündigt. Die konkreten Maßnahmen sind weiter offen. Der US-Kongress hat den Weg frei gemacht für ein weitreichendes Sanktionspaket gegen Russland. Nach dem Senat billigte auch das Repräsentantenhaus ein entsprechendes Gesetz. Aus Washington Ralf Borchardt.
4: Das Gesetz nimmt vor allem russische Öl- und Gasexporte ins Visier, auch durch die sogenannte Schattenflotte. Das Sanktionspaket ermöglicht zudem US-Strafzölle von bis zu 100% gegen Länder, die weiter Öl und Gas von Russland kaufen. Das betrifft vor allem China und Indien. Insgesamt gilt, das neue Sanktionspaket ermöglicht es Präsident Trump, schärfer gegen Russland vorzugehen. In welchem Maß er es tatsächlich tut, bleibt in weiten Teilen ihm überlassen. Unter dem Strich hoffen die Befürworter des Gesetzes trotzdem, dass der Druck auf Russland, ernsthaft mit der Ukraine zu verhandeln, deutlich wächst.
1: Russland hat die Ukraine in der Nacht erneut mit ballistischen Raketen beschossen. Nachrichtenagenturen berichten von Explosionen in der Hauptstadt Kiew. Nach Angaben von Bürgermeister Klitschko gab es Schäden unter anderem an einem Wohnhaus und einem Bürogebäude. 10 Personen wurden demnach verletzt. Die Behörden meldeten zudem einen Angriff auf die Hafenstadt Odessa im Süden des Landes. Dort sei ein 19-stöckiges Wohnhaus beschädigt worden. Es gab 3 Verletzte, unter ihnen ein Kind. Die Ukraine griff ihrerseits laut Berichten Ziele in Russland mit Drohnen an, so die Stadt Rostow im Süden des Landes sowie die Stadt Jaroslaw nordöstlich von Moskau. Erstmals seit mehr als 3 Jahren hat die US-Notenbank Fed den Leitzins erhöht. Die Zinsspanne stieg um einen Viertelpunkt auf 3,75 bis 4,0%, wie der Zentralbankrat mitgeteilt hat. Die Fed will damit die hohe Inflation in den USA bekämpfen. Vor allem wegen der hohen Energiepreise infolge des Irankriegs lag die Teuerungsrate zuletzt bei 3,4%. Mit höheren Leitzinsen versuchen Notenbanken, die Inflation zu bremsen. Ein Sprecher des Weißen Hauses kritisierte die Erhöhung als unglückliche Entscheidung. Die Gewerkschaft Verdi hat die Pflegekräfte der Berliner Charité für heute und morgen erneut zum Warnstreik aufgerufen. Verdi fordert, den Tarifvertrag für Gesundheitsfachberufe nachzubessern und das Personal zu entlasten. Die Charité hält das für nicht finanzierbar. Nach ihren Berechnungen müssten etwa 700 zusätzliche Pflegekräfte eingestellt werden. Das würde Kosten von mehr als 60 Millionen Euro nach sich ziehen, so die Universitätsklinik. In der Handball-Champions League haben die Füchse Berlin am Abend gegen West Bremen mit 29:35 verloren. Damit mussten die Füchse die Tabellenführung in der Gruppe A an den ungarischen Top-Club abgeben. Soweit die Nachrichten. 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Das Wetter. Heute abwechselnd Sonne und Wolken, zunächst überall trocken. Am Nachmittag dann vereinzelte Schauer, Höchstwerte zwischen 19 und 21 Grad. Zur Stunde in Berlin Buch 11 und in Wannsee 13 Grad, in Küritz 10 und in Guben 12 Grad. Die Zeit 6.05 Uhr.
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2: Konrad Spremberg hier, grüße Sie. Guten Morgen. Das könnte richtig spannend werden am Sonntag, wenn Berlin ein neues Abgeordnetenhaus wählt. Die Umfragen sehen nach einem engen Rennen aus und umso wichtiger ist jetzt der Endspurt vom Wahlkampf. Gestern Abend gab es in der RBB 24 Wahlarena die Möglichkeit für die Spitzenkandidaten von CDU, SPD, Grünen, Linken, AfD und BSW, sich den Fragen zu stellen. Vor allem vielen Fragen aus dem Publikum. Und das war ein munterer Schlagabtausch, hat unsere Landespolitik-Reporterin Sabine Müller beobachtet.
5: Es waren temporeiche gut 100 Minuten mit Themen von Wohnen und Verkehr über Kinderbetreuung und Drogenpolitik bis Antisemitismus. Die Diskussion zwischen den sechs Politikerinnen und Politikern, kontrovers und angriffslustig, aber eigentlich immer respektvoll. Grundlegend neue Positionen gab es nicht, aber schon einige überraschende Aussagen, die im Publikum für Geraune sorgten. Etwa als SPD-Spitzenkandidat Steffen Krach der Linken Elif Ehreib vorwarf, die Enteignung großer Wohnungskonzerne, die sie befürwortet, sei unbezahlbar.
6: Ich will nicht, dass wir hier im Wahlkampf allen alles versprechen. Der Letzte, der das gemacht hat, war Friedrich Merz. Sie sind der Friedrich Merz des Berliner Wahlkampfs.
5: Die Linke liefert sich in Berlin laut Umfragen ein Kopf-an-Kopf-Rennen mit der CDU um Platz 1. Frontfrau Ehreib war in der Wahlarena immer wieder im Visier der anderen. Auch von CDU-Spitzenkandidat Stefan Evers.
7: Also wie die Linken all ihre Versprechen bezahlen wollen, genau, das so habe ich noch nie gehört. Nee. Aber das können auch die Leute antworten.
5: Ehreibs Antwort Umverteilung missfiel nicht nur dem CDUler, sondern auch AfD-Spitzenkandidatin Christine Brinker. Beim Thema Verkehr stichelte der Grüne Werner Graf im Duz-Modus gegen CDU-Mann Evers.
8: Du versuchst gerade jeden Poller fast auszureißen, den du irgendwo siehst. Die Wahrheit ist aber, dass wir im Augenblick damit auch Menschenleben schützen.
5: Uneinigkeit auch bei der Frage, wie Berlin mit jugendlichen Intensivtätern umgehen soll. AfD-Chefin Brinker will härter durchgreifen, wenn soziale Maßnahmen nicht wirken.
9: Sowas wie ein Warnschussarrest, einfach damit der Jugendliche auch mal kapiert, hier und nicht weiter, so wird dann mein Leben verlaufen.
5: Linke und SPD setzen dagegen auf mehr Prävention. Während Lösungsvorschläge für Berlins große und kleine Probleme in die Runde geworfen wurden, schaute einer oft kritisch, Michael Lüders vom BSW, dessen Partei zum ersten Mal ins Abgeordnetenhaus einziehen will.
10: Die Frage, die mich immer bewegt, wenn ich hier die ganze Zeit zuhöre, bei denen, die seit Jahren politische Verantwortung tragen, wenn ihr das alles so genau wisst, warum habt ihr es denn nicht gemacht?
5: Ein Palästina-Unterstützer-Pin an Lüders Revers sorgte für kritische Nachfragen der Moderatoren. In der darauffolgenden Debatte warf CDU-Mann Evers ausdrücklich nicht Elif Ehreib selbst, aber ihrer Partei ein Problem mit Antisemitismus vor. Ehreib verteidigte sich und die Linke und betonte, sie arbeite seit Jahrzehnten daran, verschiedenste Communities zusammenzubringen.
9: Ich finde, genau diese zusammenführende Politik müssen wir machen und die CDU macht eine sehr spaltende Politik und das tut unserer Stadt auch nicht gut.
5: An ganz wenigen Stellen gab es große Einigkeit zwischen den Kandidatinnen und Kandidaten. Bei der Frage, wer einen hauptamtlichen Baustellenkoordinator für Berlin will, damit endlich Schluss ist mit brachliegenden Dauerbaustellen, gingen alle sechs Daumen hoch. Die wohl aufschlussreichste Szene dieser Wahlarena kam ganz zum Schluss. Nach der Frage, mit wem die Spitzenkandidatinnen und Kandidaten gerne koalieren würden und wen sie ausschließen. Die wichtigste Erkenntnis aus den Antworten: Linke, Grüne und SPD flirteten heftig miteinander.
2: Sabine Müller mit der Zusammenfassung der rbb24-Wahlarena gestern Abend mit Spitzenkandidaten und Kandidatinnen für die Berliner Abgeordnetenhauswahl am Sonntag. Und unsere Reporterin aus der Landespolitik, die hören Sie gleich in einer Viertelstunde schon wieder hier, denn wie die ganze Woche sprechen wir auch heute früh über eine der aussichtsreichsten Parteien für die Wahl. Heute geht es bei uns um die CDU. 9:09 jetzt im rbb24-Inforadio. Wie nah ist die künstliche Intelligenz an der Auslöschung der Menschheit? Das klingt wie eine absurde Diskussion, aber sie wird gerade befördert, ausgerechnet durch Menschen, die in den großen KI-Firmen arbeiten. Und eine der Fragen ist deshalb, wie soll und wie kann eine Regulierung von KI jetzt aussehen? Um das Thema geht es bei der Dreamforce-Messe in San Francisco, bei der USA-Korrespondentin Gabi Biesinger dabei war.
11: Bei der jährlichen Dreamforce-Konferenz in San Francisco mit 50.000 Besucherinnen und Besuchern geben sich in dieser Woche hochkarätige KI-Firmenchefs die Klinke in die Hand. OpenAI-Chef Sam Altman und Anthropic-Boss Dario Amodei wiederholten dabei ihre Warnungen vom vergangenen Wochenende, die Entwicklung künstlicher Intelligenz müsse besser eingehegt werden. Amodei sagte vor dem Publikum im Moscone-Messezentrum: Lasst uns Transparenz hochhalten und in Sicherheit investieren. Wir müssen Sicherheitsstandards innerhalb der Industrie festsetzen und das auch auf internationaler Ebene. Kurz nach Amodeis Auftritt ging auch Jensen Huang, Chef der Chipfirma Nvidia, in seiner Keynote-Ansprache auf das Thema ein. Der Markt regelt das. Wir brauchen keine neuen Gesetze. Wir brauchen entscheidungsfreudige Unternehmen, die nach vorne gehen. Schnelle Entwicklung und Produktsicherheit sind ja kein Widerspruch. Entwickle so schnell du kannst und wenn du Sicherheitsbedenken hast, entscheide eben selbst, eine Pause zu machen. Huang erhielt auf der Plattform X Zustimmung von Meta-Chef Mark Zuckerberg, der schrieb, KI-Unternehmen hätten einen natürlichen Anreiz, die Sicherheit ihrer Modelle zu gewährleisten, um erhebliche Haftungsrisiken zu vermeiden. Damit sind Zuckerberg und Huang auf der marktorientierten Linie von US-Präsident Donald Trump. Und dabei geht es Trump vor allem um die Konkurrenz zu China und dass die USA im weltweiten KI-Wettrennen die Nase vorn behalten sollen. Umfragen zeigen jedoch, dass die Mehrheit der US-Bürger das anders sieht. In Washington werden derweil ungewöhnliche Allianzen geschmiedet. Der unabhängige und politisch links stehende Abgeordnete Bernie Sanders trat in dieser Woche auf einer Pro-Human-Veranstaltung auf und forderte besseren Schutz vor KI-Risiken.
12: Despite living in a so-called democracy,
11: obwohl wir in einer sogenannten Demokratie leben, hat die Bevölkerung nahezu keinen Einfluss auf die beispiellose Transformation, die ihre Welt gerade umkrempelt. Dabei teilte er die Bühne ausgerechnet mit Steve Bannon, dem rechten Politikstrategen und Ex-Trump-Berater, der mit Blick auf die Warnungen von KI-Chefs wie Amodei oder Altman sagte:
13: We can never trust what an oligarch says.
11: Wir können den Oligarchen nicht trauen. Sie wollen uns dumm halten, Angst einjagen. Wir haben keine Angst. Wir regeln die Sache. Das ist leichter gesagt als getan und würde einen gewissen Gemeinsinn voraussetzen. Und auf den hofft etwa Tristan Harris vom Center for Humane Technology noch, der mit Sanders und Bannon auf der Bühne stand. Wenn wir eine vernünftige Gesellschaft wären, würden wir alle KI-Fortschritte mit anderen Nationen teilen, vor allem mit China. Die USA könnten warnen, zur Aufklärung beitragen, in dem Bewusstsein, dass niemandem geholfen ist, wenn man der Erste ist, der die Killer-KI entwickelt hat.
2: Die Debatte um Regulierung von KI geht weiter. Das war Gabi Biesinger, unsere Korrespondentin in San Francisco. Das Oktoberfest in München schafft es auch in die Schlagzeilen in Berlin. Unser Kolumnist Hendrik Schröder hat da jüngst ein paar Zahlen gelesen.
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14: Am Samstag beginnt in München wieder das Oktoberfest, die mit Abstand größte Drogenparty der Welt. Ein Alkoholgottesdienst, bei dem über 2 Wochen lang der Volksdroge Nummer 1 gehuldigt wird. Und wie jedes Jahr sind auch die überregionalen Zeitungen voll mit Berichten über Zahlen und Statistiken beim legendären Sauffest. Es sind Zahlen des Grauens. Man schaut auf diese nackten Ziffern und denkt, es gibt Leute, die halten Neukölln für gefährlich und Mitte für teuer. Leute, geht mal aufs Oktoberfest, da ist es schlimm. Wie horrend viel eine Maß kostet, steht dann in diesen Tabellen. Tabellen, wie viel Promille der besoffenste Wiesenbesucher aller Zeiten hatte, wie viele versuchte Vergewaltigungen es im letzten Jahr gab, wie viele weitere Sexualstrafdelikte, wie viele Menschen sich Maßkrüge über den Schädel gezogen haben und wie viele davon blutend in die eigens seit ein paar Jahren eingerichtete Wiesenambulanz müssen. Ja, ja, die gibt es. Rund 30 Ärzte und 400 Sanitäter sind da im Einsatz. Es gibt sogar ein CT-Gerät. Und apropos Wiesenambulanz, deren Leiter gab jüngst der Süddeutschen Zeitung ein Interview, in dem er kundgab, dass von 1000 Wiesenbesuchern einer in seine Ambulanz muss. Meistens wegen Alkoholvergiftung oder Schnittverletzung oder beides oder auch junge Frauen wegen Verdacht auf K.O.-Tropfen. Jeder Tausendste also, der zum Oktoberfest geht, säuft derart viel, prügelt sich blutig oder erleidet andere Vorfälle, Übergriffe oder Unfälle, dass er akut behandelt werden muss. Nur wegen Saufen. Ist das nicht krass? Als Preuße denkt man doch, die Leute gehen zum Spaß auf die Wiesen. Aber das scheint gar nicht der Fall. Und was sagt der Ambulanzleiter? Das sei doch eine gute Nachricht. Nur jeder Tausendste muss in die Ambulanz. Angesichts dessen, was überall auf der Welt passiert, sei das doch relativ wenig. Die anderen 999 hätten riesig Spaß. Auf die Denke muss man erstmal kommen. Auf der anderen Seite, es stirbt auch nicht jeder, der mal Heroin nimmt. Und das soll ja auch richtig Spaß machen. Macht auch ungefähr gleich schnell abhängig wie Alkohol übrigens, ist aber zugegeben teurer und ist auf dem Oktoberfest auch verboten, denn die Wiesen ist eine, Achtung, drogenfreie Zone. Ja, Prost.
2: 100 Sekunden Leben von Henrik Schröder.
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2: Das ist eine Enttäuschung. Die Füchse Berlin haben am zweiten Spieltag der Handball Champions League eine Niederlage kassiert, und zwar in der eigenen Halle gegen Veszprem aus Ungarn. Der Bericht dazu von Sportreporterin Tabea Kunze.
15: Füchse-Trainer Nikolai Krikau war auch eine halbe Stunde nach Spielende noch hörbar verärgert.
16: Ja, das wird nicht auch von mir kommen, dass ich enttäuscht bin mit unserer Präsenz, ist so ein scheiße Wort, aber ich bin super enttäuscht mit unserem Anfang. Wir hatten Herde als Fokus und dann sehen wir so scheiße aus, die ersten 15 Minuten, dass ich muss eine erste Auszeit benutzen, nur für Temperament reinzukriegen.
15: Die Folge des fehlenden Temperaments war ein verdienter 5-Tore-Rückstand zur Pause gegen stark aufspielende Gäste aus Ungarn, die Füchse-Geschäftsführer Bob Hanning schon vor der Partie zum Titelfavoriten Nummer 1 erkoren hatte.
17: Im Grunde gefühlt war das Spiel weg und man hat gesagt, da war eine Phase, wo der Klassenunterschied sichtbar war. Und dann hat uns Matthias von -7 wieder rangebracht.
15: Mit seinen insgesamt 10 Toren schaffte es Matthias Gitzel, sein Team im Spiel zu halten und die gut 7.700 Fans in der Schmelinghalle anzuheizen. Doch zu viele seiner Kollegen erwischten keinen guten Abend.
17: Dann haben wir eine Phase, wo wir Tim den 7 Meter verwirft. Tim den Ball von außen verwirft. Mattes den technischen Fehler macht, wo du sagst, spätestens jetzt ist das Spiel weg. Und dann kommen wir nochmal wieder und dann verwirfst du den 7 Meter zum Ausgleichen. Das war wie so ein gezogener Stecker.
15: Durch die 29:35 Niederlage gegen den härtesten Konkurrenten in der Vorrunde ist die Chance auf den Gruppensieg für die Füchse deutlich gesunken.
2: Und zum Fußball. In der Europa League hat Bayer Leverkusen im ersten Spiel den ersten Sieg geholt. Die Rheinländer haben den slowenischen Meister NK Celje mit 2:0 geschlagen. Aus Leverkusen berichtet Torge Hilling.
18: Richtig glücklich sahen die Leverkusener nicht aus nach dem 2:0 gegen NK Celje. Die meisten Spieler stapften ohne ein Lächeln in die Kabine. Zu glanzlos verlief der Auftritt der Werkself in der Bayer-Arena. Auch Robert Andrich war nicht zufrieden mit dem Spiel.
19: Man braucht jetzt kein Fußballexperte zu sein, dass es heute kein gutes Spiel von uns war. Aber trotzdem, erstes Spiel zu Hause, ja, 2:0 gespielt und ersten Dreier. Also das ist das, was jetzt erstmal unterm Strich steht.
18: Wenigstens das Ergebnis stimmt. Die Leverkusener gingen früh durch ein Eigentor der Slowenen in Führung. Erst eine Viertelstunde vor dem Ende traf Facundo Medina per Volley-Schuss zum erlösenden 2:0. Zwischendrin auch ein paar Chancen für Celje, die Bayer-Keeper Marc Flecken parierte. Robert Andrich fehlte die Intensität im Spiel.
19: Heute haben wir, ja, wenn wir ehrlich sind, wahrscheinlich so gegen den Ball so ein bisschen gedacht, so ja, wir kriegen halt hinten den Ball so locker und dann schießen wir schon 3-4 Dinger vorne. Da müssen wir schon schauen, dass wir wesentlich aggressiver sind, weil so kannst du insgesamt nicht den Pokal holen, den wir holen wollen.
18: Immerhin der erste Sieg. Doch Bayer 04 muss sich steigern, um den Traum vom ersten internationalen Titel seit 1988 wahr werden zu lassen.
2: Schauen wir aufs Wetter in der Region. Heute gibt es eine Mischung aus Sonne und Wolken. Erstmal ist es überall trocken. Am Nachmittag heute sollen ein paar Schauer runterkommen, aber auch nicht viel Regen. Höchstwerte 19 bis 21 Grad später. Die aktuellen Temperaturen 11 bis 13 Grad in Berlin, 11 Grad in Cottbus, 12 in Brandenburg an der Havel. Und das Wetter morgen wird fast genau wie heute.
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2: Hier ist Kerstin Reinsch.
1: A10 nördlicher Berliner Ring Richtung Dreieck Havelland. Zwischen Birkenwerder und Kreuz Oranienburg steht da ein defektes Fahrzeug. A10 südlicher Berliner Ring Richtung Dreieck Werder. Zwischen Ferchen und Dreieck Potsdam ist nach einem Unfall die rechte Spur gesperrt. A24 Berlin Richtung Hamburg. Zwischen Pritzwerk und Mainburg ist die rechte Spur wegen Bergungsarbeiten gesperrt. Stadtverkehr Berlin, Tegel, Bernauer Straße. Zwischen Mescheder Weg und Seidelstraße ist wegen eines Kraneinsatzes bis morgen Mittag nur eine Spur frei. Zwei neue Baustellen. In Tegel gibt es Kranarbeiten auf der Bernauer Straße. Gleich nach der Seidelstraße ist in Richtung Haselhorst bis morgen Mittag nur eine Spur frei. Und in Wilhelmshagen wird auf der Fürstenwalder Allee eine provisorische Ampel installiert. Die Bauarbeiten in Nähe der Stadtgrenze dauern etwa 4 Wochen. Friedrichshain, die Holzmarktstraße ist zwischen Krautstraße und an der Schillingbrücke bis Freitagabend in Richtung Mühlenstraße gesperrt. 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
2: 6.20 Uhr.
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2: Hier ist Konrad Spremberg, guten Morgen. Wer regiert bald im Roten Rathaus? Mir ist gestern Abend nochmal stark aufgefallen, was für unterschiedliche Charakter das sind, die Berlin regieren wollen. Die Kandidaten und Kandidatinnen, die wir in der RBB-Wahlarena zu Gast hatten, haben sich sehr unterschiedlich präsentiert. Nachrichten mit Kerstin Reinsch.
1: Wenige Tage vor der Berliner Abgeordnetenhauswahl wünschen sich Linke und SPD jeweils eine Zusammenarbeit mit den Grünen. In der RBB 24 Fernsehsendung Wahlarena sagte die linke Spitzenkandidatin Ehralb am Abend, mit den Grünen würde sie gern koalieren, da sehe sie die meisten Schnittmengen. Auch der Spitzenkandidat der SPD, Krach, sprach sich dafür aus, mit den Grünen zusammenzuarbeiten. Er habe Erfahrungen in einer rot-grünen Koalition gemacht. Das sei eine sehr gute Zusammenarbeit gewesen, so Krach. Der grünen Spitzenkandidat Graf zeigte sich offen. Nach seiner Ansicht wäre es gut für Berlin, eine progressive Regierung zu haben. Und das sei auch in einem Dreierbündnis mit der SPD möglich. Unionsfraktionschef Frey hält es für möglich, dass die Bundesregierung rasch Entscheidungen trifft, um die hohen Benzinpreise abzufedern. In der ARD sagte der CDU-Politiker am Abend, es sei zwar ambitioniert, aber erreichbar, dass es zum 1. Oktober spürbare Entlastungen für Autofahrerinnen und Autofahrer gibt. Dabei könne die Energiesteuer wieder gesenkt werden, wie beim Tankrabatt im Frühjahr. Möglich sei auch, die Mehrwertsteuer von 19% auf 7% zu reduzieren, wie es Wirtschaftsministerin Reiche vorgeschlagen habe, so Frey. Hauptstadtkorrespondentin Efi Seibert.
20: Reiche ist auch für direkte Zahlungen an einkommensschwache Haushalte. Das Problem dabei, der Staat hat immer noch keinen funktionierenden Auszahlungsmodus, weil er nur von jedem 5. Bürger die Kontodaten hat. Reiche sprach sich nochmal dagegen aus, einen Spritpreisdeckel einzuführen. Das würde ihrer Meinung nach in einem großen Flächenland wie Deutschland nicht funktionieren, weil der Sprit auch kostenintensiv zu entlegenen Orten gebracht werden müsste.
1: In Italien verzichtet der Staat wegen der hohen Spritpreise ein Jahr lang auf die Kfz-Steuer bei Kleinwagen und Motorrollern. Die Regelung gilt für Motoren mit einer Leistung unter 80 Kilowatt bzw. weniger als 110 PS. Nach offiziellen Angaben sind das etwa 14,5 Millionen Fahrzeuge. Ziel ist es laut der Regierung in Rom, vor allem Familien finanziell zu entlasten. In Frankreich hat die Regierung angesichts der hohen Spritpreise die Tankzuschüsse für die Landwirtschaft, das Baugewerbe und die Fischerei bis Jahresende verlängert. So wird weiter der Liter Schiffsdiesel mit 35 Cent bezuschusst. Im Baugewerbe gibt es 20 Cent pro Liter Diesel und in der Landwirtschaft 15 Cent. Der US-Kongress hat deutlich verschärfte Sanktionen gegen Russland beschlossen. Nach dem Senat billigte auch das Repräsentantenhaus das entsprechende Gesetz. Es ist das erste gegen Russland in der zweiten Amtszeit von Präsident Trump. Es nimmt unter anderem die russische Schattenflotte ins Visier, mit der Moskau internationale Ölsanktionen umgeht. Zudem kann der US-Präsident hohe Strafzölle gegen Importe aus Russland und verbündeten Ländern verhängen. Außerdem werden Kreml-Chef Putin und hochrangige Militärvertreter mit Einreiseverboten belegt. Trump muss das Gesetz noch unterschreiben. Die US-Notenbank Fed hat erstmals seit mehr als 3 Jahren den Leitzins erhöht. Die Zinsspanne stieg um 1/4 Punkt auf 3,75 bis 4,0%. Die Notenbanker wollen damit die hohe Inflation im Land bekämpfen. Aus Washington Samuel Jakisch.
3: Höhere Zinsen bedeuten teurere Kredite und weniger Konsum, weil zum Beispiel Kreditkartenabrechnungen, ein neues Auto oder ein Eigenheim zu finanzieren, für den Verbraucher dann teurer wird. Zugleich sollen dadurch die Preise in den USA weniger stark ansteigen, denn die allgemeine Inflation in den USA liegt bereits seit Jahren deutlich über dem Zielwert von ungefähr 2%. Mit ihrer Entscheidung reagiert die US-Zentralbank auch auf den Krieg der USA gegen Iran. Der Konflikt hat nicht nur in den Vereinigten Staaten die Preise für Benzin, Diesel und Waren, die durch die Golfregion transportiert werden, enorm verteuert. Eine Lösung des Iran-Konflikts ist politisch nicht in Sicht. Hinzu kommt der anhaltende Zollstreit der US-Regierung mit Handelspartnern wie Europa, China und Kanada.
1: In der Handball-Champions League haben die Füchse Berlin am Abend gegen Westbrem mit 29:35 verloren. Damit mussten die Füchse die Tabellenführung in der Gruppe A an den ungarischen Top-Club abgeben. Und Fußball-Bundesligist Bayer Leverkusen ist mit einem Heimsieg in die Europa League gestartet. Gegen den slowenischen Meister NK Celje gab es ein 2:0. Soweit die Nachrichten. 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Das Wetter. Heute abwechselnd Sonne und Wolken und zunächst überall trocken. Am Nachmittag vereinzelte Schauer bei Höchstwerten zwischen 19 und 21 Grad. Aktuell in Berlin-Buch 11 Grad, in Wannsee 13, in Wiesenburg im Fläming 10 Grad und in Brandenburg an der Havel 12 Grad. Morgen zunächst wolkig und vereinzelt Regen, später mal Sonne, mal Wolken, auch ein paar Schauer bei Werten um 20 Grad. Die Zeit 6.25 Uhr.
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2: Konrad Spremberg hier. Guten Morgen. Nicht mehr lang und Berlin hat einen neuen regierenden Bürgermeister. Oder eine neue Bürgermeisterin. Dass es jemand Neues wird, ist sicher. Unsicher ist, ob die CDU mit ihrem neuen Spitzenmann weitermachen kann oder ob sie das Rote Rathaus abgeben muss. Am Sonntag wird gewählt und heute früh ist die Berliner CDU unser Schwerpunkt. Dazu jetzt die Analyse mit Landespolitikreporterin Sabine Müller. Guten Morgen.
21: Hallo, guten Morgen.
2: Eigentlich ist es verrückt, dass erst seit Juli klar ist, wen die CDU letztlich ins Rote Rathaus schicken möchte. Weil der heutige Regierende Kai Wegner zurückgezogen hat und plötzlich Stefan Evers neuer Spitzenkandidat geworden ist. Wie gut hat der es in der kurzen Zeit geschafft, sich statt des Stempels Notlösung ein eigenes Profil als möglicher Regierungschef aufzubauen?
21: Ich würde sagen, das Wort Notlösung schwingt immer so ein bisschen mit, weil ich glaube, ganz ablegen, das geht nicht in so kurzer Zeit. Aber Stefan Evers arbeitet wirklich hart dran, eigene Duftmarken zu setzen, zum Beispiel mit seinem zentralen Wahlkampfsatz, ich bin konservativ und das ist auch gut so. Das ist eine Botschaft an die CDU-Abgeordneten, Mitglieder und Parteianhänger, die Kai Wegner zu wenig konservativ fanden. Nur halte ich Evers überhaupt nicht für total konservativer als Wegner. Die beiden ticken, glaube ich, ganz ähnlich. Aber Evers nimmt zumindest das Wort in den Mund und das kommt an der Basis an. Das habe ich im Wahlkampf erlebt. Und eine weitere wichtige Botschaft von Evers, ich bin hier der Vernünftige, der Verlässliche. Das geht natürlich in erster Linie Richtung politische Mitbewerber, aber man kann das auch sehr gut als Abgrenzung von Wegner lesen, der ja zuletzt eben als das genaue Gegenteil von verlässlich wahrgenommen worden war.
2: In ihrem Wahlprogramm setzt die CDU den eindeutigen Schwerpunkt aufs Thema Sicherheit. Ganz vorne, vor allen anderen Themen, beginnt das erste Kapitel im Wahlprogramm mit der Polizei. Wie würdest du den inhaltlichen Kern dieser CDU in diesem Wahlkampf beschreiben?
21: Das ist schon viel Law and Order. Also die CDU will als Sicherheitspartei punkten, die klar sagt, was sie nicht will. Zum Beispiel keinen Täterschutz aus falsch verstandener Toleranz. Und die klar sagt, was sie will. Viel Polizeipräsidenz auf der Präsenz auf der Straße. Es ist noch sehr früh. Deutlich mehr Befugnisse für die Sicherheitsbehörden. Schärfere Strafverfolgung online und im echten Leben. Mehr Videoüberwachung, auch unter Einsatz von künstlicher Intelligenz. Verdacht.

0: Also dass zum Beispiel Wuchermieten konsequent geahndet werden. Die Mietpreisprüfstelle des Senats soll ausgebaut werden. Was die CDU strikt ablehnt, ist die Vergesellschaftung privater Wohnungskonzerne. Sie argumentiert, schaffe keine neuen Wohnungen, koste bis zu 30 Milliarden.
1: Spitzenkandidat Stefan Evers ist ja bisher Finanzsenator. Also der Mann weiß genau, wo in Berlin Geld knapp ist. Was lernen wir im Wahlprogramm darüber, wie all die Forderungen, die du gerade aufgezählt hast, finanziert werden sollen? Also schmerzhaftes Thema. Wo will die CDU sparen?
0: Ja, grundsätzlich ist in Wahlprogrammen eher selten konkret die Rede davon, wo gespart werden soll. Mit Kürzungen, da holt man keine Stimmen. Was die CDU sagt, ist, dass sie alle Bereiche auf mögliche Einsparpotenziale prüfen will. Zum Beispiel die Sozialausgaben, freiwillige Förderprogramme oder auch die sogenannte Kostenlosstadt. Da geht es dann um Dinge wie das kostenlose Schulessen. Da ist die CDU zum Beispiel auf klarem Konfrontationskurs zum aktuellen Koalitionspartner SPD. Das Versprechen der Partei ist, wir machen solide Haushaltspolitik. Nun hast du gesagt, Evers ist Finanzsenator. Der weiß alles über knappe Kassen. Ja, aber das heißt nicht automatisch, dass er auch Experte im Sparen ist. Wenn wir mal dran denken, in seiner Zeit als Finanzsenator wurden alle finanziellen Rücklagen Berlins aufgebraucht und der Haushalt stieg auf Rekordhöhe, obwohl Evers genau das eigentlich nicht gewollt hatte. Die politischen Gegner finden das überhaupt nicht super solide.
1: Die aktuellen Wahlen sorgen ja in der CDU bundesweit für ziemliche Unruhe. In Sachsen-Anhalt hat sich die CDU mehr als halbiert. In Mecklenburg-Vorpommern steht sie in Umfragen gerade knapp über der 5%-Hürde. Ich habe fast den Eindruck, Berlin ist gerade heile Welt für die CDU. Aber wie siehst du das? Wie zufrieden kann die Partei damit sein, wie sie hier dasteht?
0: Na, die Lage ist natürlich ungleich besser als in Sachsen-Anhalt und Mecklenburg-Vorpommern. Also hier läuft die CDU nicht die Gefahr, sich zu halbieren oder an der 5%-Hürde zu scheitern. Sie ist vorne dabei im Kampf um Platz 1, sagen die Umfragen. Aber wenn man jetzt schaut, woher sie kommt, 2023 hatte sie 28% geholt, lag 10 Prozentpunkte vor den anderen Mitbewerbern. Dann sind die 20%, die sie jetzt in der letzten Berlin-Trendumfrage hatte, natürlich nicht zufriedenstellend. Intern höre ich, Evers hofft, dass er noch so auf 23% kommen kann, 22%, und dass das dann für Platz 1 reicht. Also da wurden die Erwartungen auch runtergeschraubt.
1: Sabine Müller, unsere landespolitische Korrespondentin, danke für die Einschätzung. Und um kurz nach 7 Uhr ist Stefan Evers dann zu Besuch hier im Studio, der Spitzenkandidat der Berliner CDU. 6:30 ist es jetzt. Haben Sie schon die Wildschweine gesehen? Ich meine nicht die im Garten oder im Wald, ich meine die auf Instagram. Großer Trend. Videos von Wildschweinen in der Stadt werden geliked, geklickt wie wild. Wer aber schon mal in Wirklichkeit von einem Wildschwein oder einer ganzen Rotte mit der Begegnung gemacht hat, weiß, das macht also mindestens mal Eindruck. Für Hundebesitzer kann das sogar gefährlich werden. Seit gut 2 Jahren gibt es mehr Sichtungen und auch Beschwerden über Wildschweine hier in Berlin. Vor allem am Stadtrand in Spandau und Zehlendorf. Unsere rbb24-Reporterinnen Christina Rubert und Helena Dähler haben sich das angeschaut.
2: Klaus Kühn kommt vor einigen Wochen aus einem 2-tägigen Urlaub zurück in sein rotes Einfamilienhaus nach Zehlendorf. Er betritt die Terrasse und sieht anstatt des grünen Rasens eine komplett umgewühlte, hügelige Erdlandschaft.
3: Und sagte zu meiner Frau, komm mal zum Garten, wieso? Wieso? Na, komm mal hin, schau mal her. Und sie war natürlich auch völlig erschrocken, weil das eben so ja, fast monumental war. Ja, das war ja überall.
2: Monumental trifft es. 900 Quadratmeter Rasen sind komplett zerstört. Die schweinischen Täter wurden auf frischer Tat ertappt von Klaus Kühns Wildtierkamera. Die hat schon alles fotografiert. Katzen, Waschbären, Einbrecher und nun auch weiße Schweinesilhouetten auf schwarzem Hintergrund aus der Tatnacht.
4: Jetzt sieht man schon die ersten Schweine, die da rumhoppeln. Hier, da ist ein richtiges dickes, eine Bache wahrscheinlich. Hier ist eine ganze Herde, eine ganze Rotte, die hier steht. Direkt vor der Kamera.
2: In den Garten kamen sie durch mehrere Löcher im Zaun. Diese haben sie von unten nach oben aufgedrückt. Für die Reparatur des Zauns und den neuen Rasen wird Klaus Kühn wohl mehrere tausend Euro bezahlen müssen. Eine Versicherung dafür hat er nicht. Auch in der Spandauer Neustadt ist seit Wochen eine Rotte Wildschweine in einem Wohngebiet unterwegs. Dass es immer dieselbe Rotte ist, lässt sich an einem ganz besonderen Wildschweinexemplar beobachten. Es hat helles Fell und schwarze Punkte, fast wie ein Dalmatiner. Dass die Rotte ins Wohngebiet kommt, hat auch mit den trockenen Wäldern zu tun, sagt Wildtierexperte Dirk Ehlert von der Senatsumweltverwaltung. Denn in den Wohnsiedlungen bleibt der Boden

0: länger feucht und es wird viel gewässert. Ein Schlaraffenland.
1: Naja, also wenn ich Wildschwein wäre, würde ich auch hier sein. Wenn man mich mal genauer hinschaut, gibt es hier überall dicke Strauchflächen, dann gibt es Eicheln, also die Frucht gibt es hier. Darunter ist ja diese Fläche auch noch feucht, denen liegt auch Laub da, da sind auch Regenwürmer zu finden. Also als Wildschwein ist es hier ein Paradies.
0: Für Menschen sind Wildschweine in der Regel nicht gefährlich. Außer Hunde sind mit dabei.
1: Hunde und Wildschweine verstehen sich von Natur aus nicht. Da ist es eher wichtig, als Hundeführender dann den Hund angeleint zu halten, sich zurückzuhalten und lieber einen anderen Weg zu gehen. Die meisten Wildschweine, die Hunde gewohnt sind, reagieren relativ cool. Und auch umgekehrt, aber nicht immer. Und da muss man aufpassen.
0: Berlin sei auch nicht die einzige Stadt, in der Wildschweine leben, so Ehlert.
1: Es war sicherlich vor 30 Jahren so, dass Berlin eben als Hotspot der Wildschweine bekannt wurde in ganz Deutschland oder in Europa. Inzwischen haben wir aber auch Wildschweine im Siedlungsraum in Paris, in London und in anderen Großstädten Europas.
0: Wie viele Wildschweine es in Berlin gibt, ist nicht klar. Aber die Abschüsse durch Jäger steigen in den letzten Jahren wieder an. In Spandau waren es letztes Jahr 91 erlegte Wildschweine, 2 Jahre davor noch 57.
2: Helena Dähler, unsere Reporterin über Wildschweine, die immer näher an Häuser und Gärten rankommen.
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2: Ein eigenes Haus, eine eigene Wohnung, also wirklich selbst besitzen. Viele wollen das, aber immer weniger Deutsche können sich sowas leisten. Die Nachfrage nach Immobilien sinkt stark, ist die Einschätzung des GEWOS-Instituts für Stadt-, Regional- und Wohnforschung. Und das hat sich Sören Hinze angeschaut, Wirtschaftsredakteur. Guten Morgen.
4: Guten Morgen.
2: Warum platzt der Traum vom Eigenheim in Deutschland anscheinend immer häufiger?
4: Das liegt einerseits an zu hohen Zinsen für die Kredite, egal ob man selber baut, auf dem Bauland oder eine Wohnung kauft. Hinzu kommt die allgemeine Teuerungsrate, Inflation. Also die Menschen haben weniger Geld in den Taschen. Und das führt dazu, dass neu gebaute Immobilien einfach zu teuer sind für die meisten Deutschen. Zu diesem Ergebnis kommt dieses GEWOS-Institut für Stadt-, Regional- und Wohnforschung. Die analysieren jedes Jahr alle abgeschlossenen Immobilienkaufverträge in Deutschland und haben also eine sehr gute Datenlage und kommen zum Schluss, gerade in diesem Jahr ist mit einem deutlichen Dämpfer zu rechnen, etwa 5% weniger Käufe von Wohnimmobilien im Vergleich zum vergangenen Jahr.
2: Was wissen wir da jetzt über die langfristige Situation in Deutschland? Also ist das ein Trend, der sich schon seit Jahren abzeichnet, dass immer weniger Wohneigentum gekauft wird?
4: Also die Wissenschaftler prognostizieren jetzt gerade eine Trendwende, die sich vollzieht. Denn 2024, 2025, da konnten wir eher eine Erholung beobachten. Jahr für Jahr wurden immer ein bisschen mehr Immobilien gekauft. Wenn wir mal auf die Zahlen blicken, im vergangenen Jahr waren es etwa 650.000 Immobilien, die gekauft wurden. Und in diesem Jahr rechnet GEWOS nur noch mit knapp 600.000 Käufen, also 50.000 weniger. Und damit schlittert Deutschland wieder weiter weg von dem Vorpandemieniveau. Damals wurden im Schnitt ungefähr pro Jahr 700.000 Eigenheime, Wohnungen und Wohnbauland gekauft, tendenziell sogar noch ein bisschen mehr als 700.000 und jetzt voraussichtlich nur noch 600.000. Deshalb sprechen die Wissenschaftler von einer Trendwende. Die Erholung dreht sich gerade ins Gegenteil um.
2: Ist schon spannend, wie oft in der Wirtschaft vor der Pandemie so das die Maßgabe ist. Und du hast anfangs gesagt, hohe Zinsen sind heute der Hauptgrund für den Dämpfer. Wie viel teurer ist denn der Haus- und Wohnungskauf heute verglichen mit vor der Pandemie?
4: Ich habe mal mit einem Beispiel durchgerechnet. Eine Wohnimmobilie für 500.000 Euro, 500.000, das ist ja ein Preis, den man ungefähr in Berlin zahlen muss. Vor der Pandemie lag der Zinssatz bei ungefähr 1,5%, heute etwas mehr als 4%. Das klingt erstmal nicht viel, aber die monatliche Gesamtrate, also Tilgung plus Zinskosten, die verdoppelt sich. Statt ungefähr 1.200 Euro zahlt der Käufer jeden Monat fast 2.000 Euro. Und hinzu kommt, die Immobilien sind allgemein teurer geworden und die Taschen der Käufer eher leerer, Stichwort Inflation. Das heißt, heute muss man sich viel mehr Gedanken machen, wie man den Kredit auslegt, um ihn irgendwie bezahlbar zu machen, zum Beispiel länger strecken, dafür mehr Kosten in Kauf nehmen. Da winken jetzt viele Leute ab und sagen, ich hoffe lieber auf eine bessere Zinslage. Das ist die aktuelle Lage in Deutschland.
2: Sören Hinze aus unserer Wirtschaftsredaktion. Vielen Dank. Wie gut kennen Sie den Menschen, der Ihnen am allernächsten steht? Können wir, wenn ein Mensch, der uns nahesteht, können wir den noch lieben, wenn wir plötzlich merken, da sind Abgründe, da ist eine Seite, die wir bisher nicht gesehen haben? Diesen Fragen stellt sich der neue Film Gentle Monster von Marie Kreuzer. Der Film hat seine Premiere beim diesjährigen Filmfestival in Cannes gefeiert, mit französischen und deutschen Schauspielerinnen wie Léa Seydoux und Jella Haase. Mehr zu diesem und zu den anderen aktuellen Kinostarts hören Sie bei uns in der Kultur im RBB 24 Inforadio um kurz vor 7. Gucken wir noch aufs Wetter. Heute Sonne und Wolken, erstmal überall trocken. Am Nachmittag sollen einzelne Schauer runterkommen. Höchsttemperaturen heute 19 bis 21 Grad. Gucken wir jetzt gerade aufs Thermometer. 11 bis 13 Grad in Berlin, 11 Grad in Grünow bei Prenzlau, 12 Grad in Perleberg.
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2: Hier ist Kerstin Reinsch.
5: A10 nördlicher Berliner Ring Richtung Dreikafeland. Zwischen Birkenwerder und Kreuz Oranienburg steht ein defektes Fahrzeug. A10 südlicher Berliner Ring Richtung Dreikwerder. Zwischen Förch und Dreikpotsdam ist nach einem Unfall die rechte Spur gesperrt. A24 Berlin Richtung Hamburg. Zwischen Pritzwerk und Mainburg ist die rechte Spur wegen Bergungsarbeiten gesperrt. Stadtverkehr Berlin. Ein paar Minuten länger dauert es bereits auf dem Stadtring der 100 Richtung Wedding vor dem Dreieckfunkturm, stadteinwärts auf dem Mariendorfer Damm vor der Körtingstraße und in Rummelsburg auf der Kienaststraße vor der Stralauer Allee. Tegel-Bernauer Straße. Zwischen Mescheder Weg und Seidelstraße ist wegen eines Kraneinsatzes bis morgen Mittag nur eine Spur frei. Friedrichshain. Die Holzmarktstraße ist zwischen Krautstraße und an der Schillingbrücke bis Freitagabend in Richtung Mühlenstraße gesperrt. 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
2: Es ist 20 vor 7.
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2: Schönen guten Morgen, Konrad Spremberg hier. Die erste Frage hat eine alleinerziehende Mutter gestellt. Da ging es um die Kinderbetreuung. Und dann haben alle Kandidaten und Kandidatinnen im Studio ihre Antworten gegeben. In der RBB-Wahlarena gestern Abend. Und es folgten noch viele weitere Fragen von Berlinerinnen und Berlinern. Kerstin Reinsch hat die Nachrichten.
5: Wenige Tage vor der Berliner Abgeordnetenhauswahl wünschen sich Linke und SPD jeweils eine Zusammenarbeit mit den Grünen. In der RBB 24 Fernsehsendung Wahlarena sagte die linke Spitzenkandidatin Ereb am Abend, mit den Grünen würde sie gern koalieren, da sehe sie die meisten Schnittmengen. Auch der Spitzenkandidat der SPD Krach sprach sich dafür aus, mit den Grünen zusammenzuarbeiten. Er habe Erfahrungen in einer rot-grünen Koalition gemacht. Das sei eine sehr gute Zusammenarbeit gewesen, so Krach. Der Grünen-Spitzenkandidat Graf zeigte sich offen. Nach seiner Ansicht wäre es gut für Berlin, eine progressive Regierung zu haben. Und das sei auch in einem Dreierbündnis mit der SPD möglich. Unionsfraktionschef Frei hält es für möglich, dass die Regierungskoalition schnelle Entscheidungen trifft, um die hohen Benzinpreise abzufedern. In der ARD sagte Frei am Abend, es sei zwar ambitioniert, aber erreichbar, dass es zum 1. Oktober spürbare Entlastungen für Autofahrerinnen und Autofahrer gibt. Dabei könne die Energiesteuer wieder gesenkt werden, wie beim Tankrabatt im Frühjahr. Möglich sei auch, die Mehrwertsteuer von 19% auf 7% zu reduzieren, wie es Wirtschaftsministerin Reiche vorgeschlagen habe, betonte Frei. Bundeskanzler Merz hat angesichts der hohen Spritpreise Entlastungen angekündigt. Die konkreten Maßnahmen sind weiter offen. Der US-Kongress hat deutlich verschärfte Sanktionen gegen Russland beschlossen. Nach dem Senat billigte auch das Repräsentantenhaus das entsprechende Gesetz. Es ist das erste gegen Russland in der zweiten Amtszeit von Präsident Trump. Es nimmt unter anderem die russische Schattenflotte ins Visier, mit der Moskau internationale Ölsanktionen umgeht. Zudem kann der US-Präsident hohe Strafzölle gegen Importe aus Russland und verbündete Länder verhängen. Außerdem werden Kreml-Chef Putin und hochrangige Militärvertreter mit Einreiseverboten belegt. Trump muss das Gesetz noch unterschreiben. Der ChatGPT-Entwickler OpenAI hat 6 neue Vorfälle öffentlich gemacht, bei denen sich Testmodelle unerwartet verhalten haben. Es sind demnach Vorfälle aus den letzten 6 Monaten. Aus Los Angeles, Antje Sieb.
6: Es geht dabei um KI-Modelle, die bei verschiedenen Tests der Firma zum Beispiel gezielt ihre Handlungen verschleiert haben. So hätten Modelle sich etwa selbst Anweisungen hinterlassen, Fehler zu verstecken oder sich nicht an Beschränkungen zu halten. In einem anderen Fall hätte ein Modell eine selbst erstellte Datei ins Internet hochgeladen, um sie hinterher als Quelle zitieren zu können. Man wolle in Zukunft solche Zwischenfälle schneller melden, kündigte OpenAI an. Denn die menschliche Kontrolle über die Modelle entwickle sich nicht schnell genug weiter. Es brauche deshalb Standards, um Vorfälle öffentlich zu machen und Erkenntnisse zu teilen. Einige Chefs großer KI-Firmen sprechen sich derzeit dafür aus, die Entwicklung von KI zeitweise zu bremsen und fordern dazu internationale Regeln.
5: Die Gewerkschaft Verdi hat die Pflegekräfte der Berliner Charité für heute und morgen erneut zum Warnstreik aufgerufen. Gefordert wird, dass der Tarifvertrag nachgebessert und das Personal entlastet wird. Tim Korge, RBB 24.
7: Mit der Aktion wolle man Druck machen für den Erhalt und die Verbesserung des Tarifvertrags Gesundheitsfachberufe. Wie es im August von der Gewerkschaft hieß, hätten sich beispielsweise einige der im Jahr 2021 vereinbarten Regelungen als nicht ausreichend für eine Entlastung erwiesen. Auch müsse mehr für auszubildende und im Ausland angeworbene Kräfte getan werden. Die Charité teilte damit, dass nach ihren Berechnungen etwa 700 zusätzliche Pflegekräfte eingestellt werden müssten, sollte sie den Verdi-Forderungen nachgeben. Das zöge Kosten in Höhe von mehr als 60 Millionen Euro nach sich. Die Charité nannte die Forderungen in ihrem Statement daher absolut realitätsfern und wirtschaftlich gefährlich.
5: Wegen eines Brandes im U-Bahnhof Wittenbergplatz in Berlin-Schöneberg sind die Linien U1 und U3 heute früh unterbrochen. Laut BVG verkehren derzeit keine Züge zwischen Fährberliner Platz und Gleisdreieck bzw. Uhlandstraße und Gleisdreieck. Wie ein Sprecher der Polizei dem RBB gesagt hat, war das Feuer in einem Sicherungskasten des Bahnhofs ausgebrochen, wahrscheinlich durch einen technischen Defekt. Die Feuerwehr konnte den Brand schnell löschen, verletzt wurde niemand. Soweit die Nachrichten. 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Das Wetter. Heute abwechselnd Sonne und Wolken, zunächst überall trocken. Am Nachmittag kann es einzelne Schauer geben, bei maximal 19 bis 21 Grad. Zur Stunde in Berlin Adlershof 11 Grad und in Wannsee 13. In Lübben im Spreewald 10 Grad und in Brandenburg an der Havel 12. Morgen zunächst wolkig und vereinzelt Regen, später mal Sonne, mal Wolken und auch ein paar Schauer, bei Werten um 20 Grad. Die Zeit 6.45 Uhr.
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2: Konrad Spremberg hier, guten Morgen. Ist künstliche Intelligenz eine Hausaufgabenhilfe für schreibfaule Oberschüler oder Bedrohung für den Fortbestand der Menschheit? Für viele Menschen bewegt sich die Möglichkeit der KI zwischen diesen beiden Polen. Dahinter steckt natürlich viel Verwirrung. Nur wenige haben eine echte Vorstellung davon, wohin die Reise gehen wird und welche Gefahren real sind. Wie sollte man KI regulieren? Wer ist dafür zuständig? RBB24-Reporterin Oda Tischewski hat beim diesjährigen Big Bang KI Festival in Berlin versucht, Antworten zu finden.
8: 11.000 Besucherinnen und Besucher schieben sich durch die Hallen der Station Berlin direkt neben dem Gleisdreieckpark. Sie hören Impulsvorträge zu KI im Gesundheitswesen oder besuchen Masterclasses zur praktischen Anwendung in Lieferketten. In den letzten Tagen vor dem Festival haben die Ticketverkäufe noch einmal deutlich angezogen. Ein möglicher Grund: die Weltuntergangsszenarien, mit denen KI-Unternehmer jüngst vor existenziellen Gefahren warnten. Festivalgründer Jens de Boer sieht beide Seiten.
9: Wenn ich ein Messer habe zum Frühstück, habe ich auch ein Risiko, weil mit dem Messer kann ich auch Unsinn machen. Aber eigentlich will ich damit mein Brot bestreichen. Und natürlich müssen wir über die Risiken nachdenken. Aber zu sehr würden wir uns einen Weg verbauen. Wir würden unproduktiv sein und wir würden uns abhängen lassen. Also die Botschaft ist, wer KI nicht einsetzt, wird in einigen Jahren abgehängt sein.
8: Sorgen bereitet der Branche einerseits der Umgang der KI mit den Daten, die ihr anvertraut werden. Egal ob privat oder im Unternehmen, jeden Tag fließen unglaubliche Datenmengen auf Server, von denen nur wenige in Europa stehen. Die Berliner Plattform HeyData unterstützt Unternehmen dabei, mehr Sicherheit zu schaffen. Raphael Sabino sieht dabei für seine Kunden die Standortvorteile Europas.
10: Wir in Europa haben ja die Datenschutzgrundverordnung und die setzt jetzt auch eine KI-Regulierung vor, also mit dem EUI Act. Wir sind da weltweit die Ersten, die das machen. Es gibt noch nicht so einen umfassenden Schutz wie beim Datenschutz selber und ich glaube, im Zuge der Schnelligkeit der KI ist man da vielleicht ein Stück hinterher, aber es ist besser als nichts.
8: Doch was, wenn die KI nicht mehr tut, was Nutzer oder Gesetzgeber ihr vorschreiben? Auch dieser Zauberlehrling-Effekt sorge für berechtigte Skepsis, so Jens de Boer.
9: Wenn die Systeme jetzt anfangen, und das klingt spooky, aber da sind wir davor, sich selber zu verbessern. Man hat ein System und sagt, bitte sieh zu, dass du den nächsten Sprung schaffst. Und das System sagt, ja klar, das mache ich. Dann wissen wir zum Teil nicht, was passiert in dem System und ob da vielleicht auch etwas ist, was wir uns nicht wünschen.
8: KI-Experten teilen
0: teilen die Entwicklung hier in drei Phasen ein. Während der KI-Agent in der ersten Phase Vorschläge macht, die ein menschlicher User annimmt oder auch nicht, bearbeitet er in Phase 2 Aufgaben schon selbstständig und ohne Rückfrage. Erst in Phase 3 koordiniert die KI andere KI-Agenten und menschliche Mitarbeitende. Feiyu Xu ist Professorin für die Entwicklung von Industrie-KI an der German University of Digital Science in Potsdam. Von einer KI-Entwicklungspause, wie sie führende Unternehmen der Branche kürzlich vorgeschlagen haben, hält sie nichts. Eine Regulierung müsse sich an bestehenden Vorbildern orientieren.
11: Wenn wir die drei Phasen überspringen, wenn wir sagen, wir entwickeln eine KI, lassen schon die Endphase, dann ist es sehr, sehr gefährlich. Genau wie wir beim Menschen Führerschein machen. So müsste eigentlich in der Zukunft auch potenziell ähnlich aussehen.
0: Eine Blase ist KI nicht. Das wird auf dem Big Bang KI Festival deutlich. Vielmehr gehe es jetzt darum, den Wildwuchs zu beschneiden, so Festivalgründer De Boer.
9: Goodbye, Wildwest.
2: Goodbye, Wildwest. Was heißt das denn konkret für unseren Umgang mit immer mächtigeren KI-Systemen auch in Deutschland? In einer guten Stunde spreche ich, halben Stunde spreche ich mit Thomas Jatzombek, dem ich die politischen Fragen stellen möchte. Er ist parlamentarischer Staatssekretär im Bundesdigitalministerium und das Gespräch hören Sie um kurz vor 7:30. Jetzt ist es 7:11. Guten Morgen. Mit ziemlich großer Spannung wird heute erwartet, was Premierminister Mark Carney aus Kanada vor dem Europäischen Parlament sagen wird. Gestern nämlich hatte die EU-Kommissionschefin Ursula von der Leyen in ihrer jährlichen Rede, so zur Lage der Europäischen Union, ein wirklich besonderes Angebot formuliert. Sie will Kanada als ersten sogenannten assoziierten Mitgliedstaat an die EU binden. Ja, und von dem, was Carney heute sagt, könnte abhängen, in welche Richtung sich die Beziehungen zwischen Kanada und der EU entwickeln, berichtet Andreas Meyer-Feist in Brüssel.
12: Im Tonfall fast schon romantisch. Ursula von der Leyen gestern im Europaparlament mit einer Einladung der besonderen Art.
13: Opening the door for Canada to being the first associate member of the European Union.
12: Machen wir den Weg frei, damit Kanada das erste assoziierte Mitglied der EU wird, rief die Kommissionschefin dem kanadischen Regierungschef zu. Mark Carney wird nicht anders können, als diesen Appell aufzugreifen. Eine neue Nähe? Ja, aber nicht ganz eng. So soll es zugehen. Schon bei seiner Abreise in Richtung Europa hatte er einer transatlantischen Traumhochzeit eine deutliche Absage erteilt.
14: Wir wollen kein EU-Mitglied werden, aber wir werden über eine ganz besondere Verbindung sprechen. Wir teilen die gleichen Werte, wir haben die gleichen Prioritäten und gemeinsam sind wir stärker in einer Zeit, in der Freunde zusammenhalten müssen.
12: Die Verbindung in Richtung EU galt bisher oft als Zweckehe nach einer Phase der Enttäuschung. Der Stimmungskiller heißt CETA. Das Handelsabkommen CETA ist seit 2017 in Kraft, vorläufig und mit Einschränkungen und mit einigen Erfolgen. 10 EU-Mitgliedstaaten haben das Abkommen aber bis heute nicht vollständig ratifiziert, wegen der kanadischen Agrarkonkurrenz. Mark Carney dürfte diese Länder bitten, das nun zu tun. Jonathan Wilkinson, der ehemalige kanadische Energieminister und jetzige kanadische EU-Botschafter, nennt die Grenzen des transatlantischen Miteinanders.
15: Joining is a bridge too far for
14: Ein EU-Beitritt geht für uns zu weit. Ich denke, wir sind daran interessiert, eine deutlich engere und tiefere Bindung an die EU einzugehen, um mehr Chancen und mehr wirtschaftliche Sicherheit zu schaffen, aber nicht so eng, dass wir wichtige Entscheidungen nicht mehr für uns selbst treffen können.
12: Viele Parlamentarier wie der grüne EU-Europaabgeordnete Daniel Freund erhoffen sich von Carneys Rede ein starkes Signal der demokratischen Einheit.
16: Europa ist umgeben von Autokraten und in einer Welt, wo ehemalige Partner eher von uns abrücken, brauchen wir neue und engere Partnerschaften. Deshalb ist die assoziierte Mitgliedschaft Kanadas in der Europäischen Union ein gutes Signal. Allerdings wissen wir gar nicht, was das eigentlich heißt.
12: Und genau hier sehen viele EU-Diplomaten eine große Herausforderung. Denn wie die neue Partnerschaft aussehen könnte, anders als alle anderen, ist rechtlich ungeklärt. Artikel 49 des EU-Vertrages beschränkt die Mitgliedschaft auf europäische Staaten. Ein neuer Sonderstatus könnte unter Umständen nur durch eine EU-Vertragsänderung zustande kommen. Und so etwas kann Jahre dauern.
2: EU-Korrespondent Andreas Meyer-Feist über die Rede von Kanadas Premierminister Carney, die erwartet wird. Ab 11:30 spricht er nachher vor dem Europäischen Parlament.
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2: Die Großfamilie ist schon angereist zum 100. Geburtstag. Da nimmt sich der alte Familienpatriarch das Leben. Und bei der Familie fallen die Masken. Darum geht es in der schwarzen Komödie Kalter Hund mit Schauspielerin Corinna Harfuch in der Hauptrolle. Mehr über diesen Film und über die wichtigsten Neustarts im Kino der Woche erfahren Sie jetzt von unserem Kritiker Alexander Soyer. Wuff.
17: Ein Toter im Obergeschoss, ein Testament in der Tiefkühltruhe und viele Leichen im Keller einer Familie. Das ist das Setting für Pauline Rönnebergs ersten Langfilm Kalter Hund. An seinem 100. Geburtstag wacht Jubiläar und Patriarch Hermann nach einer ganzen Packung Schlaftabletten nicht mehr auf, sondern liegt leichenblass und tot im Bett. Damit beginnt der Film und damit, dass seine Frau, seine Tochter, seine Enkelin und seine vietnamesische Pflegerin alle aus unterschiedlichen Gründen einen halben Tag lang erstmal so tun, als wäre er noch am Leben. Als es dann doch herauskommt, gibt es statt der großen Feier mit Blaskapelle erstmal Streit ums Erbe. Es wird in alten Wunden rumgebohrt und eine aus der ferne angereiste weitere Tochter mit einem ausgeprägten Hang zum Spirituellen sorgt dafür, dass sich die ganze Sippe unter Anleitung eines Therapeuten im Wohnzimmer versammelt, zur heilenden Begegnung mit sich selbst.
18: War der Opa ein Nazi?
19: Unsere Wunden können erst dann heilen, wenn wir der Wahrheit ins Auge blicken. Und deshalb fordere ich, dass wir als Familie zusammen eine Familienaufstellung machen.
20: Es ist weg. Das Testament ist weg. Habe ich genommen.
21: Wir haben es hier mit extremen Kräften zu tun, die hier wirken.
17: Das überragende Ensemble, angeführt von Corinna Harfuch als Neuwitwe und Lea Drinder als jüngstem Familienmitglied, erweckt die überzeichneten Charaktere zu wunderbarem Leben. Eine gelungene Mischung aus Seifenoper-Folklore und Situationskomik. Schräg, böse und witzig, nur ein bisschen lang geraten. Kalter Hund. Adams 8 ist Underdog-Olympia-Heldenstory und ein bisschen Vergangenheitsbewältigung im Nachkriegsdeutschland. 1953 wurde auf der Westseite des geteilten Ratzeburger Sees in Schleswig-Holstein von Gymnasiallehrer Karl Adam ein Ruderclub gegründet, der in den Jahren darauf Sportgeschichte schrieb. Oliver Masucci spielt die Titelrolle der Trainerlegende Adam, die die alteingesessene Ruderwelt Deutschlands umkrempelte und seine neun Jungs im Achter von einem Erfolg zum nächsten führte und schließlich sogar zu olympischem Gold. Eine solide verfilmte, launige Sportlergeschichte, die auch die Schatten von Adams nationalsozialistischer Vergangenheit nicht ausspart. Allerdings gelingt es dem Film nie so ganz, die Faszination des Rudersports wirklich greifbar zu machen. Adams 8.
22: Look into my eyes, can't you see they're open wide? Would I lie to you, baby? Would I lie to you?
17: Was, wenn ausgerechnet der Mensch, den man liebt und vertraut, etwas Unverzeihliches tut? In Marie Kreuzers neuem Film Gentle Monster wird das Leben der von Lea Seydoux gespielten Lucie aus der Bahn geworfen, als die Polizei mit einem Durchsuchungsbeschluss an der Tür klingelt, Computer und Handy im Haus beschlagnahmt werden und sie erfährt, dass der Mann, mit dem sie zusammenlebt, mit dem sie einen gemeinsamen kleinen Sohn hat, dass dieser Mann Kinderpornografie in Umlauf gebracht haben soll. Zuerst will sie es am liebsten nicht wahrhaben.
23: I did it for research. For work.
24: Wenn man sich entschieden hat, die Augen zu verschließen, muss man es durchziehen.
23: Du kannst sie nicht anfassen, Papa.
24: Bloß ein bisschen Freundlichkeit.
17: Die zentralen Fragen von Gentle Monster spiegeln sich nicht nur in Lucies Ringen mit der Wahrheit, sondern auch im inneren Konflikt der von Jelle Hase gespielten Ermittlerin, die das übergriffige Verhalten ihres demenzkranken Vaters gegenüber einer Pflegerin immer wieder durchgehen lässt. Etwas sperrig und konstruiert erzählt zwar, entfaltet der Film trotzdem eine große Kraft und regt zum Nachdenken über wichtige Themen an. Gentle Monster.
2: Alexander Soyer war das mit den wichtigsten Kino-Neustarts dieser Woche.
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10: Hier ist Kerstin Reinsch.
18: A10 südlicher Berliner Ring Richtung Dreieckwerder. Zwischen Drefferch und Dreieckpotsdam ist nach einem Unfall die rechte Spur gesperrt. A24 Berlin Richtung Hamburg. Zwischen Pritzwerk und Mainburg ist die rechte Spur nach Bergungsarbeiten gesperrt. A115 Dreieck-Notetal in Richtung Dreieck-Funkturm. Zwischen Kleinmachnow und Spanischer Allee etwa 10 Minuten Stau. Stadtverkehr Berlin. Ein paar Minuten länger dauert es auf dem Stadtring der A100 Richtung Wedding vor dem Dreieck-Funkturm. Dann stadteinwärts auf dem Mariendorfer Damm vor der Körtingstraße und in Rummelsburg auf der Kienaststraße vor der Stralauer Allee. Tegel-Bernauer Straße. Zwischen Mescheder Weg und Seidelstraße ist wegen eines Kraneinsatzes bis morgen 13 Uhr nur eine Spur frei. Aktuelles zur U-Bahn. Die Linien U1 und U3 fahren nach einem Brand nicht zwischen Fährberliner Platz, Uhlandstraße und Gleis Dreieck. Die U2 ist zwischen Zoologischer Garten und Potsdamer Platz unterbrochen. 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
10: 7 Uhr.
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10: Hier ist Konrad Spremberg. Wahlkampf bedeutet oft wenig Schlafen. Bis spät gestern Abend waren die Kandidatinnen und Kandidaten für die Berlin-Wahl live im RBB zu Gast in der Wahlarena. Und jetzt am frühen Morgen steht einer von Ihnen schon hier vor der Studioscheibe. Stefan Evers von der CDU ist gleich da. Vorher noch Nachrichten mit Kerstin Reinsch.
18: Gut 4 Tage vor der Wahl in Berlin haben sich die Spitzenkandidaten von 6 Parteien den Fragen von Bürgern gestellt. In der RBB-Wahlarena wurden im Laufe der Debatte Präferenzen für ein rot-grün-rotes Bündnis deutlich. Sebastian Schöbel, RBB 24 Landespolitik.
27: Zwar machten beide Vertreter von Linken und SPD, Elif Eralp und Steffen Krach, immer wieder deutlich, wo ihre Parteien auseinanderliegen, etwa beim Thema Vergesellschaftung von Wohnungskonzernen, was die SPD auch aus Kostengründen ablehnt. Mit den Grünen aber gäbe es viele Schnittmengen, betonten beide. Und Werner Graf, der Spitzenkandidat der Berliner Grünen, warb offen für ein Bündnis nach der Wahl. Damit verdichten sich nach der Debatte im RBB-Fernsehen die Anzeichen auf eine Neuauflage von Rot-Grün-Rot in Berlin. Dieses Mal aber eventuell unter Führung der Linken. CDU-Spitzenkandidat Stefan Evers warf der Linken erneut Antisemitismus vor und schloss jede Zusammenarbeit mit Extremisten aus.
18: Unionsfraktionschef Frei hält es für möglich, dass die Regierungskoalition schnelle Entscheidungen trifft, um die hohen Benzinpreise abzufedern. In der ARD sagte Frei am Abend, es sei zwar ambitioniert, aber erreichbar, dass es zum 1. Oktober spürbare Entlastungen für Autofahrerinnen und Autofahrer gibt. Dabei könne die Energiesteuer wieder gesenkt werden, wie beim Tankrabatt im Frühjahr. Möglich sei auch, die Mehrwertsteuer von 19% auf 7% zu reduzieren, wie es Wirtschaftsministerin Reiche vorgeschlagen habe, betonte Frei. Konkrete Maßnahmen der Bundesregierung sind noch offen. In Italien verzichtet der Staat wegen der hohen Spritpreise ein Jahr lang auf die Kfz-Steuer bei Kleinwagen und Motorrollern. Die Regelung gilt für Motoren mit einer Leistung unter 80 Kilowatt bzw. weniger als 110 PS. Nach offiziellen Angaben sind das etwa 14,5 Millionen Fahrzeuge. Ziel ist es laut der Regierung in Rom, vor allem Familien finanziell zu entlasten. In Frankreich hat die Regierung angesichts der hohen Spritpreise die Tankzuschüsse für die Landwirtschaft, das Baugewerbe und die Fischerei bis Jahresende verlängert. Der US-Kongress hat den Weg freigemacht für ein weitreichendes Sanktionspaket gegen Russland. Nach dem Senat billigte auch das Repräsentantenhaus ein entsprechendes Gesetz. Aus Washington Ralf Borchardt.
28: Das Gesetz nimmt vor allem russische Öl- und Gasexporte ins Visier, auch durch die sogenannte Schattenflotte. Das Sanktionspaket ermöglicht zudem US-Strafzölle von bis zu 100% gegen Länder, die weiter Öl und Gas von Russland kaufen. Das betrifft vor allem China und Indien. Insgesamt gilt, das neue Sanktionspaket ermöglicht es Präsident Trump, schärfer gegen Russland vorzugehen. In welchem Maß er es tatsächlich tut, bleibt in weiten Teilen ihm überlassen. Unter dem Strich hoffen die Befürworter des Gesetzes trotzdem, dass der Druck auf Russland, ernsthaft mit der Ukraine zu verhandeln, deutlich wächst.
18: Russland hat die Ukraine in der Nacht erneut mit ballistischen Raketen beschossen. Nachrichtenagenturen berichten von Explosionen in der Hauptstadt Kiew. Nach Angaben von Bürgermeister Klitschko gab es Schäden unter anderem an einem Wohnhaus und einem Bürogebäude. 10 Personen wurden demnach verletzt. Die Behörden meldeten zudem einen Angriff auf die Hafenstadt Odessa im Süden des Landes. Dort sei ein 19-stöckiges Wohnhaus beschädigt worden. Es gab 3 Verletzte, unter ihnen ein Kind. Die Ukraine griff ihrerseits laut Berichten Ziele in Russland mit Drohnen an, so die Stadt Rostow im Süden des Landes sowie die Stadt Jaroslaw nordöstlich von Moskau. Der ChatGPT-Entwickler OpenAI hat neue Zwischenfälle mit KI öffentlich gemacht. Dabei soll sich die künstliche Intelligenz in Tests unerwartet oder besorgniserregend verhalten haben. So versuchte ein KI-Modell, von ihm selbst erstellte Dateien ins Netz hochzuladen, nur um sie bei Antworten als Quelle vorweisen zu können. In einem anderen Fall erfand die KI Daten, weil sie die Informationen nicht finden konnte. OpenAI hatte zuvor angekündigt, solche Probleme künftig offener zu kommunizieren. In der Handball-Champions League haben die Füchse Berlin am Abend gegen West Bremen mit 29:35 verloren. Damit mussten die Füchse die Tabellenführung in der Gruppe A an den ungarischen Topclub abgeben. Und Fußball-Bundesligist Bayer Leverkusen ist mit einem Heimsieg in die Europa League gestartet. Gegen den slowenischen Meister NK Celje gab es ein 2:0. Soweit die Nachrichten. 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Das Wetter. Heute abwechselnd Sonne und Wolken und zunächst überall trocken. Am Nachmittag vereinzelte Schauer bei maximal 19 bis 21 Grad. Aktuell in Berlin Adlershof 11 und in Wannsee 13 Grad, in Lübben im Spreewald 10 und in Brandenburg an der Havel 12 Grad. Die Zeit 7.05 Uhr.
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0: Einen schönen guten Morgen, Konrad Spremberg hier. 3 Tage noch, dann wählt Berlin. Und als die Berliner CDU ihren Wahlkampf zu planen begonnen hat, da war er noch gar nicht das Gesicht der Partei. Heute guckt er von Plakatwänden und Laternenpfählen, von vielen. Guten Morgen, Stefan Evers.
8: Schönen guten Morgen.
0: Als wir repräsentativ gefragt haben, welche Themen die Berlinerinnen und Berliner für diese Wahl am wichtigsten finden, da war sehr deutlich Wohnen die Antwort. Und deshalb beginnen wir unsere Interviews in dieser Woche mit den Spitzenkandidaten und Kandidatinnen immer mit diesem Thema. Für wen ist es heute, Herr Evers, in Berlin überhaupt noch attraktiv, Wohnungen neu zu bauen angesichts der hohen Baukosten? Das sind doch vor allem Investoren für teure Projekte, oder?
8: Es ist im Moment vor allem das Land Berlin, das selbst baut. Mit unseren landeseigenen Wohnungsbaugesellschaften führen wir die Statistik ganz klar an. Wir sehen, dass wir nach langen, langen Jahren, in denen es immer weniger Baugenehmigungen für neue Wohnungen gab, 8 Jahre Abschwung, jetzt endlich die Trendwende. Das zeigt mir, dass die Maßnahmen der letzten 3 Jahre, das Schnellerbauengesetz, Einfachbauengesetz, also alles, was wir unternommen haben, um das Bauen zu vereinfachen, es kostengünstiger zu machen, es zu beschleunigen, dass das jetzt endlich auch wirklich zeigt. Die Richtung stimmt, denn ohne neue Wohnungen werden wir das Wohnungsproblem nicht lösen.
0: Sagen wir kurz präzise, die Trendwende bei den Bewilligungen, ja, beim Bauen bislang noch nicht.
8: Da wünschen wir uns alle mehr Tempo, aber tatsächlich geht es dann nicht von einem Tag auf den anderen. 7 Jahre muss es aber auch nicht dauern.
0: Und die CDU ist stolz drauf, lese ich in ihrem Wahlprogramm, dass vergangenes Jahr speziell auch über 5.000 neue Sozialwohnungen bewilligt worden sind. Was da nicht steht, ist, dass im gleichen Jahr über 8.000 Wohnungen ihre Sozialbindung verloren haben. Also wir haben keine steigende, sondern eine sinkende Zahl von Sozialwohnungen in der Stadt. Wie wollen Sie nur mit Neubau aus diesen grob roten Zahlen rauskommen?
8: Wir haben aktuell eine viel zu geringe Leerstandsquote. Es ist ein von Vermietern bestimmter Markt. Das kennen wir in Berlin auch anders. Wenn das Wohnungsangebot stimmt, dann stimmen auch die Mieten. Und genau deswegen sage ich klar und deutlich, ohne massiven und schnellen neuen Wohnungsbau werden wir das Mieten- und das Wohnungsproblem nicht lösen.
0: Wie viele Wohnungen fehlen
8: so
0: denn?
8: Um die 200.000 brauchen wir so schnell, wie es geht.
0: Das wird und viele, viele Jahre dauern.
8: Viel davon ist ja schon in der Entwicklung. Wir haben 24 neue Stadtquartiere in der Planung. Ich bin ja derjenige, der immer wieder darauf darauf hinweist, dass wir auch in der Stadt noch Potenzial wie am Rand des Tempelhofer Feldes haben, auf Dächern, in ungenutzten Gewerbeimmobilien. Da gibt es einiges an Potenzial, aber es gibt auch keine Wunderlösung. Und deswegen ist das Thema Mieterschutz genauso wichtig.
0: Solange wie wir die speziell Sozialwohnungen immer weiter in der niedriger werdenden Tendenz haben, ist ja die Knappheit besonders für Menschen kritisch, die wenig Geld haben. Ist der Neubau alles, worauf Sie setzen, um speziell günstigen Wohnraum zu fördern? Oder müssen wir vielleicht auch drüber reden, Wohnungen länger in der Sozialbindung günstig zu halten zum Beispiel?
8: Wir sind im Moment so intensiv wie noch nie in der Berliner Geschichte im sozialen Wohnungsbau engagiert. Es gibt das größte Fördervolumen jemals und das ist auch richtig so. Denn ohne die Sozialbindung, ohne dass wir das auch finanziell unterstützen, wäre es undenkbar. Auf der anderen Seite sehe ich genauso, dass die Wohnungsknappheit ausgenutzt wird von schwarzen Schafen im Markt. Das Thema Mieterschutz ist für mich ein Thema von Law and Order. Es kann nicht sein, dass Verstöße gegen die Mietpreisbremse ungesehen bleiben, dass sie ungeahndet bleiben. Deswegen haben wir mit der Mietpreisprüfung und mit dem Mietenregister auch hier Maßnahmen auf den Weg gebracht, die für Abhilfe sorgen.
0: Da würde ich gerne nachfragen, weil Mietenregulierung, Kampf gegen Mietwucher, da sagen Sie ja, Berlin habe schon die nötigen Regeln und Instrumente, müsste nur mal richtig durchgesetzt werden, was da passiert. Es würde mir leichter fallen, das zu glauben, wenn ich verstehen würde, warum das bisher nicht passiert ist. Also brauchen Sie jetzt ein paar hundert neue Beamte dafür?
8: Dann müssen Sie Rot-Rot-Grün fragen. Die haben ja bis vor kurzem regiert. Wir sind noch nicht ganz so lange dabei. Die Älteren erinnern sich. Wir haben mitten in der Wahlperiode neu gewählt.
0: Aber was fehlt Ihnen, um diese Instrumente zu nutzen, in dem Maße, wie Sie es gerne tun würden in der Zukunft?
8: Das ist ja der Unterschied. Wir haben es jetzt gemacht. Wir haben nicht drüber diskutiert, sondern wir haben jetzt beschlossen, dass das Mietenregister aufgebaut wird, dass wir also die Daten bekommen, die wir brauchen, um selbst zu erkennen, ob Verstöße gegen die Mietpreisbremse vorliegen. Und wenn ja, auch die nötigen Bußgelder zu verhängen. Und die Mietenprüfstelle, die ist sofort an den Start gegangen, an mehreren Orten der Stadt. Ich war da neulich zu Gast und habe auch dort einmal mehr erlebt. Ich mache auch selber Mieterberatung als Abgeordneter, dass es extrem wichtig ist, Menschen Unterstützung zu geben, die mit genau solchen Vermietern konfrontiert sind, die sich nicht an die Regeln halten. Das ist eine unglaublich belastende Situation und da muss man auch erwarten, dass der Staat zur Seite steht. Was ich nicht gut finde, ist, wenn man immer über noch mehr Regulierung und Gesetze diskutiert, wenn die bestehenden nach wie vor nicht so durchgesetzt werden, wie ich das als Law and Order Fan mir vorstelle.
0: Wir kommen zu einer Reihe von kurzen Fragen und ich würde Sie bitten, nach Möglichkeit nur mit Ja oder Nein zu antworten.
8: Ich bin gespannt.
0: Sollte Berlin noch mehr Waffenverbotszonen bekommen?
8: Messerverbotszonen, ja.
0: Sollte Parken in der Innenstadt teurer werden?
8: Es muss teurer werden. Wir müssen mindestens kostendeckend sein und ich wünsche mir auch eine Parkflatrate.
0: Sollte für Kinder das letzte Kita-Jahr verpflichtend sein?
8: Mit der Vorschule ja, dann, wenn der Sprachstand zeigt, die Kinder beherrschen noch nicht ausreichend Deutsch zur Einschulung.
0: Soll privates Feuerwerk weiter erlaubt sein?
8: Ja, aber vielleicht nicht mehr die großen Sprengklassen, die nach wie vor in Deutschland erlaubt sind.
0: Braucht Berlin mehr Fahrradwege?
8: Ja, deswegen bauen wir sie auch aus.
0: Herr Evers, Sie haben heute Abend einen Wahlkampftermin mit dem Bundeskanzler. Den verstecken Sie in der Bundesgeschäftsstelle Ihrer Partei. Wie schwer ist es für Sie, dass die CDU an so einer unbeliebten Bundesregierung beteiligt ist? Spüren Sie das in Wahlkampfgesprächen?
8: Also bei hunderten Anmeldungen, darunter hunderte Journalisten, kann man nicht davon sprechen, dass der Bundeskanzler in dieser Stadt versteckt würde. Das muss er auch gar nicht. Ich wünsche, dass die Bundesregierung so erfolgreich, so geschlossen, so geräuscharm arbeitet, wie wir das in den letzten 3 Jahren hier in Berlin vorgemacht haben. Wir haben uns auch hinter den Kulissen natürlich gestritten über viele Fragen, aber dann Einigungen erzielt, sie gemeinsam nach außen vertreten, Überzeugungsarbeit geleistet. Und ganz ehrlich, das, was wir in den letzten Monaten auf Bundesebene erleben, das war jetzt nicht gerade Rückenwind. Andererseits sage ich auch, Berlin braucht keine Schönwettersegler. Wer hier regieren will, der muss auch sturmerprobt sein. Da war der Wahlkampf eine ganz gute Vorlaufzeit.
0: Ich würde gerne noch ein zweites Thema vertiefen, das im Wahlkampf nach meinem Gefühl eher ein bisschen unter dem Radar fliegt und dafür auf den Sommer zurückgucken in Berlin. Der ist vorbei, der war heiß. Der war so heiß, dass es laut Studien viel mehr Tote gab als normal und gleichzeitig kräftige Produktivitätsverluste für die Wirtschaft auch in Berlin. Sie haben extra ein Kapitel zum Hitzeschutz in Ihr Wahlprogramm genommen. Nur ein Wort finde ich da gar nicht, Klimaanlage. Braucht Berlin keine Klimaanlagen?
8: Sie ist jedenfalls nicht die Lösung für alles und für jeden. Natürlich müssen wir Klimaanlagen dort einsetzen, wo wir es mit besonders vulnerablen Gruppen zu tun haben. Das ist in Alten- und Pflegeheimen, das ist in Krankenhäusern, in Schulen. Aber ich glaube, das Netz, die Stromversorgung wäre schlicht überfordert, wenn wir das überall flächendeckend in jeder Wohnung hier in Berlin verbauen wollten. Wichtiger ist mir, dass wir durch die Durchgrünung der Stadt, dass wir durch die Verstärkung von Pflanzung von Straßenbäumen und viele andere Maßnahmen auch der Entsiegelung dazu beitragen, dass die Stadt als Schwammstadt funktioniert. funktioniert, dass wir also auch Feuchtigkeit zurückhalten, dass sie insgesamt auch Kühlinseln bietet an Orten, wo im Moment schlicht die Überhitzung zu groß, zu spürbar ist. Und darum werden wir uns in den nächsten Jahren auch kümmern müssen.
0: Aber das, was Menschen zum Beispiel in Krankenhäusern, Pflegeheimen, Schulen dieses Jahr so oft erlebt haben, das werden sie auch mit vielen neuen Stadtbäumen und Trinkbrunnen für den nächsten Sommer nicht verhindern können.
8: Deswegen sage ich ja, ohne Klimaanlagen, gerade in diesen Einrichtungen, wird es nicht gehen. Und wenn wir beispielsweise auf Krankenhäuser schauen, dann haben wir hunderte Millionen bereitgestellt für die Krankenhaustransformation in den nächsten Jahren. Dazu kommen noch Bundesförderungen zum gleichen Zweck. Und das bedeutet auch für Berlin, für die Berliner Krankenhäuser, eine Investitionsoffensive, wie wir sie noch nie kannten.
0: In Sachen Klimapolitik schreiben Sie weiter, dass Sie erneuerbare Energien gut finden. Aber gucken wir uns das mal am Beispiel Solar an. Keine Pflicht für Photovoltaik auf Neubauten, auch keine Förderprogramme für Privatleute. Vertrauen Sie darauf, dass dieses riesige Potenzial in Berlin schon von alleine genutzt wird?
8: Ich vertraue, wie in der Politik so oft, auf den gesunden Menschenverstand. Das ist mein Leitprinzip. Daran orientiere ich mich immer. Und der gesunde Menschenverstand spricht schon heute dafür, dass es sich in vielen Sachverhalten lohnt. Das kann das Einfamilienhaus sein, das kann genauso gut das Mehrfamilienhaus sein. Das ist das Balkonkraftwerk. Und die Technologie, die wir gerade jetzt in diesen Jahren in rasanter Entwicklung sehen im Bereich Photovoltaik, zeigt der Wirkungsgrad. Er wird auch immer höher. Es ist also letztlich eine Frage von Mathematik, dass sich das rechnet. Und wo es sich nicht rechnet, da möchte ich Menschen aber auch nicht dazu zwingen.
0: Stefan Evers, Spitzenkandidat der CDU in Berlin zur Wahl zum Abgeordnetenhaus. Am Sonntag wird gewählt. Und dann werden wir erfahren, wie es weitergeht politisch in dieser Stadt. Vielen Dank, dass Sie uns heute Morgen besucht haben.
8: Sehr gerne, genau meine Zeit.
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0: Es soll eine Revolution werden. Jürgen Klopp ist der neue Fußball-Bundestrainer und alleine mit seinem Namen verbinden sich Hoffnungen auf eine neue Ära und eine bessere Zukunft. Heute um 10 Uhr wird Klopp den ersten Kader seiner Amtszeit verkünden. Was ist da zu erwarten? Das bespreche ich mit unserem Fußballreporter Guido Ringel. Guten Morgen, Guido.
11: Guten Morgen, hallo.
0: Es gibt wohl drei große Fragen. Wie groß wird der Kader? Welche Torhüter sind dabei? Und wird es Überraschungen geben? Fangen wir mit der Größe des Kaders. Groß, wa?
11: Tja, wir könnten sozusagen anschließend an das Gespräch eben mit Herrn Evers. Denken Sie groß, das ist so ein Leitmotiv, kennt jeder auch aus dem Jobcoaching, vielleicht eben auch aus der Politik. Und Jürgen Klopp scheint sich auch daran halten zu wollen. Er will sich wohl von möglichst vielen seiner Kandidaten schnell ein Bild machen. Wahrscheinlich wird es ein XXL-Kader. Es gibt natürlich dabei ein Problem. Von den 4 anstehenden Nations League-Spielen, da darf er nur 20 Feldspieler und 3 Torhüter nominieren. Aber dass Klopp jetzt zum Start des Kennenlernens erstmal über diese 23 hinausgehen wird, das gilt als sicher. Es gibt sogar Gerüchte, es werde einen A- und einen B-Kader geben, um einen Wechsel nach den ersten beiden Spielen vollziehen zu können. Also in Zahlen darf man bis zu 40 Nominierte mit einplanen. Das gibt viel Raum für Experimente.
0: Und wie viele Menschen wird Jürgen Klopp im Tor stapeln? Was glaubst du?
11: Also klar ist ja Neuer zurückgetreten, über den brauchen wir nicht mehr zu reden. Baumann schmollt wahrscheinlich nach seiner Degradierung bei der Weltmeisterschaft. Der Kampf um die Nummer 1 im deutschen Tor ist also offen. Also es gibt wahrscheinlich den ewigen Kronprinzen, der zurückkehrt, Marc-André Ter Stegen. Er soll jetzt mit seiner neuen Heimat Amsterdam ein Kandidat sein, um gegen die Niederlande gleich zu spielen. Denkbar ist dann auch ein Rotationsmodell. Jonas Urbich soll eine Chance bekommen und wahrscheinlich auch Alexander Nübel. Urbich wäre natürlich mit seinen 23 Jahren ein Mann für die Zukunft, aber beim FC Bayern hat er ja noch Manuel Neuer vor sich, deswegen eben auch die Entscheidung für Ter Stegen. Also Klopp wird seine Experimente wahrscheinlich erst einmal aufs Feld beschränken.
0: Von den Namen, die du da hörst, gibt es da Überraschungen, die keiner auf der Rechnung hatte?
11: Also das sind natürlich, das muss so sein. Klopp selbst hat ja von insgesamt 57 Feldspielern mit DFB-Potenzial gesprochen. Und insofern werden wir von diesen vielen Namen garantiert heute einige neue präsentiert bekommen. Neue Ansätze, neue Ideen sollen damit auch eingebracht werden. Newcomer wie Maurice Krattenmacher, letztes Jahr noch bei Hertha BSC, sind im Gespräch. Oder der Elversberger Felix Keidel, dann ein Paris Brunner von der AS Monaco und. Die Liste ist fast ewig lang. Es sind neue Gesichter dabei, das ist garantiert. Der Kaderstamm wird höchstwahrscheinlich aus WM-Fahrern bestehen, auch wenn es da Rücktritte gegeben hat und aktuelle Verletzungen. Ein Kimmich, aber beispielsweise ist klar, bleibt der Kapitän. Nicht berücksichtigt sind wohl Undav, Sané und wie schon angedeutet Torwart Baumann. Also da gibt es einigen Wirbel.
0: Guido Ringel aus der Sportredaktion, danke.
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0: Gucken wir aufs Wetter. Aktuell haben wir Temperaturen von 11 bis 13 Grad in Berlin, 11 Grad in Frankfurt an der Oder, 12 Grad in Perleberg. Höchstens 19 bis 21 Grad sind heute drin. Dabei gibt es Sonne und Wolken und erstmal ist es überall trocken. Heute Nachmittag sieht es nach einzelnen Schauern aus.
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0: Mit Kerstin Reinsch.
18: A10 südlicher Berliner Ring Richtung Dreieckwerder. Zwischen Ferch und Dreieck-Potsdam ist nach einem Unfall die rechte Spur gesperrt. A24 Berlin Richtung Hamburg. Zwischen Pritzwalk und Mainburg ist die rechte Spur wegen Bergungsarbeiten gesperrt. A115 Dreieck-Nutetal in Richtung Dreieck-Funkturm. Zwischen Kleinmachnow und Spanischer Allee etwa 10 Minuten Stau. Stadtverkehr Berlin. Ein paar Minuten länger dauert es auf dem Stadtring der A100 Richtung Wedding vor dem Dreieck-Funkturm, dann stadteinwärts auf dem Mariendorfer Damm vor der Körtingstraße und in Rummelsburg auf der Kienaststraße vor der Stralauer Allee. Aktuelles zur U-Bahn. Die Linien U1 und U3 fahren nach einem Brand nicht zwischen Fährberliner Platz, Uhlandstraße und Gleis Dreieck. Die U2 ist zwischen Zoologischer Garten und Potsdamer Platz unterbrochen. Aktuelles noch zur S-Bahn. Nach einem Notarzteinsatz am Savini-Platz kommt es auf den Linien S3, S5, S7 und S9 zu Verspätungen und Ausfällen.
0: 20 nach 7.
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0: Hier ist Konrad Spremberg. Ich fand, das war schon eine aufschlussreiche Runde gestern Abend im RBB bei unserer Wahlarena mit den Spitzenkandidaten und Kandidatinnen. Wenn Sie wählen dürfen und noch hadern, wem Sie am Sonntag Ihr Kreuz geben möchten, die Sendung finden Sie online zum Angucken auf rbb24.de. Und die Nachrichten heute Morgen hat Kerstin Reinsch.
18: Wenige Tage vor der Berliner Abgeordnetenhauswahl wünschen sich Linke und SPD jeweils eine Zusammenarbeit mit den Grünen. In der rbb24-Fernsehsendung Wahlarena sagte die linke Spitzenkandidatin Ehralp am Abend, mit den Grünen würde sie gern koalieren, da sehe sie die meisten Schnittmengen. Auch der Spitzenkandidat der SPD Krach sprach sich dafür aus, mit den Grünen zusammenzuarbeiten. Er habe Erfahrungen mit einer rot-grünen Koalition gemacht. Das sei eine sehr gute Zusammenarbeit gewesen, so Krach. Der Grünen-Spitzenkandidat Graf zeigte sich offen. Nach seiner Ansicht wäre es gut für Berlin, eine progressive Regierung zu haben. Und das sei auch in einem Dreierbündnis mit der SPD möglich. Unionsfraktionschef Frei hat schnelle Entscheidungen der Bundesregierung bei den hohen Spritpreisen in Aussicht gestellt. Er machte in der ARD am Abend deutlich, dass er spürbare Entlastungen bis zum 1. Oktober für möglich hält.
19: Das sei ambitioniert, habe aber in der Vergangenheit schon funktioniert. Der Unionsfraktionschef erinnerte an den zweimonatigen Tankrabatt im Frühjahr. Um wegen der hohen Spritpreise Abhilfe zu schaffen, favorisiert die Union Steuersenkungen. So hat sich Bundeswirtschaftsministerin Katharina Reiche für eine Senkung der Mehrwertsteuer ausgesprochen, von 19% auf 7%. Reiche kann sich auch vorstellen, Menschen mit geringem Einkommen durch Direktzahlungen zu unterstützen. Die SPD schlägt dagegen Maßnahmen vor, die die Staatskasse nicht belasten. Sie würde gern eine Preisobergrenze einführen, auch bekannt als Preisdeckel. Finanzminister Lars Klingbeil macht sich auch für eine Übergewinnsteuer stark.
18: Hauptstadtkorrespondentin Nicole Markwald berichtete. Der ChatGPT-Entwickler OpenAI hat 6 neue Vorfälle öffentlich gemacht, bei denen sich Testmodelle unerwartet verhalten haben. Es sind demnach Vorfälle aus den letzten 6 Monaten. Aus Los Angeles, Antje Sieb.
20: Es geht dabei um KI-Modelle, die bei verschiedenen Tests der Firma zum Beispiel gezielt ihre Handlungen verschleiert haben.
2: So hätten Modelle sich etwa selbst Anweisungen hinterlassen, Fehler zu verstecken oder sich nicht an Beschränkungen zu halten. In einem anderen Fall hätte ein Modell eine selbst erstellte Datei ins Internet hochgeladen, um sie hinterher als Quelle zitieren zu können. Man wolle in Zukunft solche Zwischenfälle schneller melden, kündigte OpenAI an. Denn die menschliche Kontrolle über die Modelle entwickle sich nicht schnell genug weiter. Es brauche deshalb Standards, um Vorfälle öffentlich zu machen und Erkenntnisse zu teilen. Einige Chefs großer KI-Firmen sprechen sich derzeit dafür aus, die Entwicklung von KI zeitweise zu bremsen und fordern dazu internationale Regeln.
18: Die Gewerkschaft Verdi hat die Pflegekräfte der Berliner Charité für heute und morgen erneut zum Warnstreik aufgerufen. Gefordert wird, dass der Tarifvertrag nachgebessert und das Personal entlastet wird. Tim Korge, RBB 24.
12: Mit der Aktion wolle man Druck machen für den Erhalt und die Verbesserung des Tarifvertrags Gesundheitsfachberufe. Wie es im August von der Gewerkschaft hieß, hätten sich beispielsweise einige der im Jahr 2021 vereinbarten Regelungen als nicht ausreichend für eine Entlastung erwiesen. Auch müsse mehr für auszubildende und im Ausland angeworbene Kräfte getan werden. Die Charité teilt damit, dass nach ihren Berechnungen etwa 700 zusätzliche Pflegekräfte eingestellt werden müssten, sollte sie den Verdi-Forderungen nachgeben. Das zöge Kosten in Höhe von mehr als 60 Millionen Euro nach sich. Die Charité nannte die Forderungen in ihrem Statement daher absolut realitätsfern und wirtschaftlich gefährlich.
18: Wegen eines Brandes im U-Bahnhof Wittenbergplatz in Berlin-Schöneberg sind die Linien U1 und U3 heute früh unterbrochen. Laut BVG verkehren derzeit keine Züge zwischen Fährberliner Platz und Gleisdreieck bzw. Uhlandstraße und Gleisdreieck. Wie ein Sprecher der Polizei dem RBB gesagt hat, war das Feuer in einem Sicherungskasten des Bahnhofs ausgebrochen, wahrscheinlich durch einen technischen Defekt. Die Feuerwehr konnte den Brand demnach schnell löschen, verletzt wurde niemand. In der Handball-Champions League haben die Füchse Berlin am Abend gegen West Bremen mit 29:35 verloren. Damit mussten die Füchse die Tabellenführung in der Gruppe A an den ungarischen Top-Club abgeben. Fußball-Bundesligist Bayer Leverkusen ist mit einem Heimsieg in die Europa League gestartet. Gegen den slowenischen Meister NK Celje gab es ein 2:0. Soweit die Nachrichten. 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Das Wetter. Heute abwechselnd Sonne und Wolken und zunächst überall trocken. Am Nachmittag vereinzelte Schauer, die Höchstwerte zwischen 19 und 21 Grad. Morgen zunächst wolkig und vereinzelt Regen, später mal Sonne, mal Wolken und ein paar Schauer bei Werten um 20 Grad. Die Zeit 7.25 Uhr.
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0: Mit Konrad Spremberg, schönen guten Morgen. Was passiert, wenn wir Menschen die Kontrolle über künstliche Intelligenz verlieren? Diese Frage ist seit neuestem nicht mehr theoretisch, sondern wir sehen genau das passieren. Gerade heute Nacht sind neue Fälle bekannt geworden, wo mächtige KI-Systeme sich verselbstständigt haben. Und es gab jetzt mindestens einen Fall, in dem KI-Agenten völlig ohne menschliches Zutun ein anderes System erfolgreich angegriffen haben. Wie sollten Deutschland und Europa umgehen mit diesem Kontrollverlust? Darüber spreche ich mit Thomas Jatzombek, der sitzt für die CDU im Bundestag und ist parlamentarischer Staatssekretär im Bundesdigitalministerium. Guten Morgen.
17: Schönen guten Morgen.
0: Wenn inzwischen sogar die amerikanischen Tech-Bosse zum Teil und besorgte Mitarbeiter der KI-Firmen warnen und ernsthaft die potenzielle Auslöschung der Menschheit diskutieren, dann müssen wir uns schon Sorgen machen, oder?
17: Ja, wir haben natürlich gesehen, dass es sehr ernste Vorfälle gegeben hat und wir merken auch, dass KI stärker wird, anfangs noch belächelt. Inzwischen sehen wir, dass KI auch den Menschen überlegen ist bei bestimmten Aufgaben und insofern ist es auch richtig, dass hier auch die Unternehmen selber eine Verantwortung tragen. Ich glaube, in diesem Wettbewerb um immer mehr Finanzierung, Anthropic, OpenAI-Firmen, die mit einer Billion Dollar mittlerweile finanziert sind, kann keiner einzeln aus diesem Rennen aussteigen oder auch nur eine Sekunde zögern. Deshalb finde ich das gut, dass die Tech-Bosse miteinander tatsächlich auch verabredet haben, dass sie Standards definieren und mehr Sicherheit einführen wollen.
0: Eigentlich alle diese sehr mächtigen KI-Modelle entstehen in den USA und auch in China, zum Teil nicht in Europa. Und ich habe gehört, wie Sie vorgestern im WDR gesagt haben, das liege daran, dass sich Europa bei KI zu sehr auf Regulierung gestürzt habe. Herr Zombeck, es sind gerade ausgerechnet die mächtigsten KI-Firmen der Welt, die unbedingt mehr Regulierung fordern. Das Problem sind nicht unsere Gesetze, oder?
17: Es gibt nie dieses eine Problem. Aber wir haben insgesamt in Europa natürlich sehr stark uns schon auf die Frage sehr theoretisch konzentriert, wie kann man jedes nur erdenkliche Problem, was durch KI entstehen kann, regulieren. Zum Beispiel kann es Leute in einem Bewerbungsprozess unfair behandeln. Solche Themen sind sehr, sehr kleinteilig mit der KI-Verordnung der Europäischen Union in Gesetzestexte gefasst worden. Und wenn Sie sich ein kleines Team vorstellen, das gerade gründet, Forscher, die aus einer Universität kommen, alles Informatiker, die jetzt hunderte Seiten von Rechtstexten am Ende halt verstehen und auch anwenden müssen, dann merkt man, dass das möglicherweise keine Hilfe ist für diese Unternehmen. Und bei den ganz großen Fragen, die wir jetzt diskutieren, sind am Ende die USA am Drücker, weil es natürlich die Unternehmen alle, die es betrifft, auch in den USA sitzen.
0: Ja, und die USA, also die Regierung der USA, möchte offenkundig überhaupt nichts in Richtung Regulierung unternehmen, sondern den Wettlauf fördern sozusagen. An der Stelle kann die EU da sitzen und es genauso machen. Das ist vielleicht keine so gute Idee. Sie könnte sinnvolle Regulierung machen. Die EU, vielleicht zum Teil auch Deutschland, wobei ich vermute, da werden wir hier nicht so weit kommen. Was müsste denn aus Ihrer Sicht geregelt werden, damit wir im Notfall eingreifen können, wenn Systeme gefährlich

0: KIs überwachen soll und die Werte und Moral hat und auch darauf wacht, dass halt Regeln eingehalten werden. Und das ist ein wirklich konkreter Beitrag, den wir dazu leisten. Auch hier gilt, es wird nicht diese eine Sache geben, die alles löst, aber wir leisten unseren Beitrag dazu. Und ich glaube, alle diejenigen, die hier Verantwortung übernehmen, zu stärken, ist eine gute Strategie.
1: Genau, es ist ja keine Lösung, keine Technik, kein Know-how aufzubauen in Europa, auch weil wir die Systeme aus den USA verstehen müssen, Gefahren erkennen müssen. Was machen Sie im Bundesdigitalministerium, damit ein paar Vollprofis der KI-Entwicklung, die vielleicht sehr viel Geld verdienen könnten in den USA, auch in Deutschland arbeiten und ja, dieses Know-how hier ranbringen?
0: Das Gute bei Themen in der Technologie, auch bei KI, ist, dass sich die Dinge so schnell drehen, dass man mit einer neuen Technologie in den Markt auch immer wieder einsteigen kann. Und die Beispiele gibt es in Deutschland. Wir haben gesehen, dass es auch in Deutschland erfolgreiche KI-Firmen gibt. Conergy zum Beispiel, die weltweit führend sind bei Voice Automation mit 1 Milliarde am Ende bewertet. Wir haben mit DeepL den führenden Übersetzungsdienst und mit Black Forest Labs und den Gründer habe ich gestern noch getroffen, eine Firma, die möglicherweise nächste Woche mit einem Modell kommt, das die Welt auch nochmal umdreht im Bereich der World Models. Und da gibt es immer wieder neue Möglichkeiten einzusteigen. Wir unterstützen das, indem wir in Brüssel dafür gekämpft haben, die Regulierung pragmatischer zu machen mit dem sogenannten Omnibus, gerade für den Mittelstand den KI-Einsatz zu erleichtern. Aber wir sind auch selber Anwender, indem wir große Auftragspakete weggezogen haben von US-Firmen und jetzt bei der Telekom, bei Schwarz, bei deutschen Unternehmen platzieren. Wir machen mit Kommunen und Startups einen Wettbewerb, um denen auch erste Kunden und Aufträge zu vermitteln. Also wir haben ein ganzes Paket von Dingen, mit denen wir aktuell genau die KI-Szene unterstützen und ich glaube, wir haben auch Chancen, in diesem Markt auch wieder Punkte zu machen.
1: Thomas Jatzombeck von der CDU sagt das, parlamentarischer Staatssekretär im Bundesdigitalministerium. Herzlichen Dank fürs Gespräch.
0: Ja, danke schön. Tschüss.
1: Tschüss. 7.31 Uhr jetzt. Guten Morgen. Hier ist das RBB 24 Inforadio. Wir machen jetzt genau mit dem Beispiel weiter, wo Regulierung im Vergleich damit, wann das mit der Technik losging, ganz schön spät kommt. Die EU plant im Bereich Social Media weitere Regeln, konkret Altersbeschränkungen für TikTok, Instagram und Co. In Deutschland und anderen Mitgliedstaaten soll der Zugang zu sozialen Netzwerken erst ab 13 Jahren erlaubt werden. Die Pläne sind Teil vom EU Kids Act, den EU-Kommissionschefin Ursula von der Leyen heute Vormittag vorstellt. Als Mutter von 7 Kindern und Oma von 6 Enkelkindern sagt die, sei ihr das eine Herzensangelegenheit. Katrin Schmidt berichtet aus Straßburg.
2: Now is time for Europe to act. No social media under the age of 13. No personal account under the age of 15.
3: Kein Social Media unter 13, kein eigener Account unter 15. Damit hat EU-Kommissionschefin Ursula von der Leyen bereits in ihrer großen Rede zur Lage der EU entscheidende Eckpfeiler des Kids Acts genannt. Heute stellt sie auch ihn persönlich vor. Vorausgegangen aber war die monatelange Arbeit einer Expertengruppe. Die 4 bis 6 Stunden, die Jugendliche in Europa im Schnitt täglich auf Social Media verbringen, Schaden der Gehirn- und Persönlichkeitsentwicklung, resümiert der Vorsitzende dieses Gremiums, der Forscher und Jugendpsychiater Jörg Fegert.
4: Auf der Basis der vorliegenden Evidenz empfehlen wir deshalb die EU-weite harmonisierte Einführung einer Zugangsbeschränkung zu Social Media Plus für Kinder unter 13 Jahren.
3: Aber gerade auch danach lauerten eben gravierende Gefahren, so die Kommissionschefin.
2: Day and night. Parents see the cost.
3: Tag und Nacht erleben Eltern die verheerenden Folgen. Schlafmangel, Ängste, ja sogar Selbstverletzungen. Und in immer mehr Fällen kommt es sogar zu tödlichen Tragödien, so wie zum Beispiel im Fall von Olea, einem 14-jährigen Mädchen aus Belgien. Olea nahm sich genau vor 1 Monat das Leben, nachdem sie Opfer von Cybermobbing wurde. Ihre Geschichte ist so tragisch und voller Leid. Und Oleas Mutter habe sie öffentlich erzählt, damit sich was ändere, argumentiert Ursula von der Leyen. Ihr Plan also, nicht nur Social Media, sondern auch Gaming-Plattformen und sogenannte KI-Begleiter, die eine emotionale Beziehung zu ihren Nutzerinnen und Nutzern aufbauen, sollen auch ab 13 Jahren nur eingeschränkt nutzbar sein. Die Jugendlichen sollen sogenannte Mini-Konten nutzen dürfen, also Profile, die von Eltern eingerichtet und beaufsichtigt werden, mit eingeschränkten Funktionen und einer begrenzten Nutzungszeit von 1 Stunde pro Tag. Ab 15 Jahren sollen Jugendliche die Online-Dienste dann selbstständig nutzen können, aber
2: we do not have to accept addictive features.
3: Wir müssen Funktionen, die auf Sucht abzielen, nicht hinnehmen. Wir müssen nicht akzeptieren, dass Kinder in den Sog immer extremerer Inhalte geraten. Geplant ist deshalb eine Beweislastumkehr. TikTok, Instagram und Co. müssten demnach zuerst beweisen, dass sie den Jugendschutz in Europa einhalten, bevor sie Minderjährigen auf den Plattformen

0: um einen Account anbieten. Die EU-Kommissionschefin weiß um die unterschiedlichen Pläne in den EU-Staaten und es liegt in deren Ermessen, Altersgrenzen national festzulegen. Dann aber müssten die Eltern kontrollieren, ob sich ihre Kinder an die Regeln halten. Will man aber stattdessen die Plattform in die Pflicht nehmen, habe der gemeinsame EU-Weg einen entscheidenden Vorteil, so Ursula von der Leyen. Europa als Ganzes hat die Macht, dort zu handeln. Denn wir können entscheiden, wie die Regeln sind und nicht Big Tech.
1: Die EU-Kommissionschefin Ursula von der Leyen sagt das. Katrin Schmidt war unsere Korrespondentin.
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1: Bald gehen reihenweise Heizungen an. Bei vielen in Brandenburg und Berlin wird mit Gas geheizt. Und die deutschen Gasspeicher, sie sind noch lange nicht voll, obwohl wir mitten im September sind. 55% Füllstand gerade mal. Das ist historisch tief. Ist es aber auch ein Grund, nervös zu werden, frage ich Sören Hinze, Wirtschaftsredakteur. Sören, warum sind denn die Gasspeicher so leer gerade?
3: Ja, das liegt an der aktuellen Marktlage. Eigentlich werden die Gasspeicher immer im Sommer gefüllt, weil sie im Winter leer werden und dann das Gas im Winter, am Sommer am günstigsten ist. Aber in diesem Jahr ist alles ein bisschen anders. Wir haben das ganze Jahr lang ein hohes Preisniveau und deswegen haben Händler und Versorger nur ganz wenig Gas eingelagert im Sommer und eher so nach der Devise gehandelt, kleine Portionen zum günstigen Preis kaufen, anstatt die Gasspeicher gleich auf einen Schlag zu füllen. Und deswegen sind sie jetzt noch recht zäh langsam gefüllt worden. Aber so langsam müssen die Versorger Nägel mit Köpfen machen. Bis zum 1. November ist ein Füllstand von 70% vorgeschrieben. Aktuell sind wir bei 55%. Es fehlen also noch 15% bis Ende Oktober, Anfang November. Das ist moderat und auch noch gut möglich.
1: Könnte aber auch schief gehen. Was passiert, wenn es schief geht, wenn der Füllstand nicht erreicht wird?
3: Also Sanktionen oder Strafen sind gesetzlich nicht vorgesehen. Stattdessen könnten erstmal zusätzliche Anreize geschaffen werden, zum Beispiel um diesen Sommer-Winter-Preisunterschied aufzupolieren. Das könnte zum Beispiel eine Vorhalteprämie sein. Also wenn die Versorger Gas auf Vorrat haben, dann bekommen sie einfach für den Vorrat eine Prämie oder eine Preisgarantie, dass sie einen bestimmten Preis bekommen, wenn sie das Gas dann verkaufen. Sollte das nicht reichen, könnte das Bundeswirtschaftsministerium selbst Gaskäufe beauftragen. Das ist aber meistens teurer, als privatwirtschaftlich das zu regeln, so wie jetzt.
1: Wie viel Sorgen sollten wir uns machen? Also könnte Deutschland im Winter im schlimmsten Fall das Gas ausgehen?
3: Es gibt viele Gründe, die gegen eine Panik sprechen. Erstens, diese Füllstände der Gasspeicher, die waren im Ende des Winters statistisch nie unter 15%, eher so 20% oder mehr war noch in den Speichern drin. Also, und wir, uns fehlen ja gerade nur noch 15% bis zur gesetzlichen Vorgabe. Also statistisch gibt es weniger aufzuholen, als Puffer immer noch da ist. Zweitens, Gasspeicher, die dienen nur als Puffer der Versorgung. Wichtiger sind Pipelines und LNG-Importe. Wenn es dort Probleme gibt, dann werden die Speicher erst wichtiger. Und drittens, im Worst-Case-Szenario. LNG wäre weltweit vergriffen, Störungen gibt es bei den Pipelines. Dann gibt es noch in Polen, Italien, Frankreich, Tschechien Speicher, die sehr, sehr gut gefüllt sind. Und insgesamt im EU-Durchschnitt sind die schon zu 68% jetzt gefüllt. Notfalls könnten die Nachbarn helfen. Aber das ist auch wirklich ein sehr unwahrscheinliches Szenario.
1: Und wird Gas teurer?
3: Oh, das ist ein bisschen kompliziert. Man sollte vielleicht 20% mehr rechnen, aber das kommt auf den Vertrag an, wie der Vermieter das macht. Aber es ist auf jeden Fall nicht schlecht, ein bisschen was auf die Kante zu legen. Außer der Winter wird unerwartet mild, dann müsste vielleicht auch weniger gezahlt werden.
1: Sören Hinze aus unserer Wirtschaftsredaktion, vielen Dank.
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1: Kerstin Reinsch.
6: A111 in Richtung Kreuz Oranienburg. Die Anschlussstelle Stolpe bleibt bis Sonnabend gesperrt. Tagsüber ist auf der Autobahn zudem nur eine Spur frei. A115 Dreieck-Nutetal in Richtung Dreieck-Funkturm. Zwischen Kleinmachnow und Spanische Allee aktuell etwa 10 Minuten Stau. Stadtverkehr Berlin, 100 Stadtring Richtung Wedding. Zwischen Dreieck-Neukölln und Albuinstraße 10 Minuten Stau. Die Einfahrten Buschkuckallee und Britzerdamm sind gesperrt. Ein paar Minuten länger dauert es auch stadteinwärts in Wilhelmstadt auf der Heerstraße, auf dem Mariendorfer Damm vor der Körtingstraße und in Rummelsburg auf der Kienaststraße vor der Stralauer Allee. Aktuelles zur S-Bahn. Nach einem Notarzteinsatz am Savini-Platz kommt es auf den Linien S3, 5, 7 und 9 noch zu Verspätungen und Ausfällen. 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
1: 20 vor 8.
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1: Mit Konrad Spremberg, guten Morgen. Wer regiert bald im Roten Rathaus? Mir ist gestern Abend nochmal stark aufgefallen, was für unterschiedliche Charakter das sind, die Berlin regieren wollen. Die Kandidaten und Kandidatinnen, die wir in der RBB-Wahlarena zu Gast hatten, haben sich wirklich unterschiedlich präsentiert. Nachrichten mit Kerstin Reinsch.
6: Wenige Tage vor der Berliner Abgeordnetenhauswahl wünschen sich Linke und SPD jeweils eine Zusammenarbeit mit den Grünen. In der rbb24-Fernsehsendung Wahlarena sagte die linke Spitzenkandidatin Ehrab am Abend, mit den Grünen würde sie gern koalieren, da sehe sie die meisten Schnittmengen. Auch der Spitzenkandidat der SPD Krach sprach sich dafür aus, mit den Grünen zusammenzuarbeiten. Er habe gute Erfahrungen in einer rot-grünen Koalition gemacht. Grünen-Spitzenkandidat Graf zeigte sich offen. Nach seiner Ansicht wäre es gut für Berlin, eine progressive Regierung zu haben. Und das sei auch in einem Dreierbündnis mit der SPD möglich. Unionsfraktionschef Frei hält es für möglich, dass die Regierungskoalition schnelle Entscheidungen trifft, um die hohen Benzinpreise abzufedern. In der ARD sagte Frei am Abend, es sei zwar ambitioniert, aber erreichbar, dass es zum 1. Oktober spürbare Entlastungen für Autofahrerinnen und Autofahrer gibt. Dabei könne die Energiesteuer wieder gesenkt werden, wie beim Tankrabatt im Frühjahr. Möglich sei auch, die Mehrwertsteuer von 19% auf 7% zu reduzieren, wie es Wirtschaftsministerin Reiche vorgeschlagen habe, betonte Frei. Konkrete Maßnahmen der Bundesregierung sind noch offen. Der US-Kongress hat deutlich verschärfte Sanktionen gegen Russland beschlossen. Nach dem Senat billigte auch das Repräsentantenhaus das entsprechende Gesetz. Es nimmt unter anderem die russische Schattenflotte ins Visier, mit der Moskau internationale Ölsanktionen umgeht. Zudem kann der US-Präsident hohe Strafzölle gegen Importe aus Russland und verbündeten Ländern verhängen. Außerdem werden Kreml-Chef Putin und hochrangige Militärvertreter mit Einreiseverboten belegt. Trump muss das Gesetz noch unterschreiben. Die US-Notenbank Fed hat erstmals seit mehr als 3 Jahren den Leitzins erhöht. Die Zinsspanne stieg um 0,25 Punkte auf 3,75 bis 4,0%. Die Notenbanker wollen damit die hohe Inflation im Land bekämpfen. Aus Washington Samuel Jakisch.
7: Höhere Zinsen bedeuten teurere Kredite und weniger Konsum, weil zum Beispiel Kreditkartenabrechnungen, ein neues Auto oder ein Eigenheim zu finanzieren, für den Verbraucher dann teurer wird. Zugleich sollen dadurch die Preise in den USA weniger stark ansteigen, denn die allgemeine Inflation in den USA liegt bereits seit Jahren deutlich über dem Zielwert von ungefähr 2%. Mit ihrer Entscheidung reagiert die US-Zentralbank auch auf den Krieg der USA gegen Iran. Der Konflikt hat nicht nur in den Vereinigten Staaten die Preise für Benzin, Diesel und Waren, die durch die Golfregion transportiert werden, enorm verteuert. Eine Lösung des Iran-Konflikts ist politisch nicht in Sicht. Hinzu kommt der anhaltende Zollstreit der US-Regierung mit Handelspartnern wie Europa, China und Kanada.
6: Die Gewerkschaft Verdi hat die Pflegekräfte der Berliner Charité für heute und morgen erneut zum Warnstreik aufgerufen. Verdi fordert, den Tarifvertrag für Gesundheitsfachberufe nachzubessern und das Personal zu entlasten. Die Charité hält das für nicht finanzierbar. Nach ihren Berechnungen müssten etwa 700 zusätzliche Pflegekräfte eingestellt werden. Das würde Kosten von mehr als 60 Millionen Euro nach sich ziehen, so die Universitätsklinik. Laut Charité werden planbare Behandlungen während des Warnstreiks abgesagt und OP-Kapazitäten eingeschränkt. Die jüdische Gemeinde zu Berlin sowie Vereine und Initiativen haben zu einer Solidaritätsaktion aufgerufen. Demnach sollten heute möglichst viele Berlinerinnen und Berliner sichtbar einen Davidstern tragen. Katharina Trümper, RBB 24.
8: Anlass ist ein Vorfall in der Nacht vom 10. auf den 11. September in der Torstraße in Berlin-Mitte. Dort wurde eine Frau auf ihren Davidstern angesprochen, antisemitisch beleidigt und mit einer zerbrochenen Glasflasche verletzt. Der Sprecher der jüdischen Gemeinde zu Berlin sagte RBB 888, dass die Frau keine Jüdin gewesen sei und den Davidstern aus Solidarität mit Juden getragen habe. Der Davidstern sei aus Berlin verschwunden. Es gehe darum, ihn wieder sichtbar zu machen. Wenn alle ihn tragen, dann könnten auch Jüdinnen und Juden wieder gefahrlos mit dem Davidstern durch die Stadt gehen.
6: In der Handball-Champions League haben die Füchse Berlin am Abend gegen Westbrem mit 29:35 verloren. Damit mussten die Füchse die Tabellenführung in der Gruppe A an den ungarischen Topclub abgeben. Fußball-Bundesligist Bayer Leverkusen ist mit einem Heimsieg in die Europa League gestartet. Gegen den slowenischen Meister NK Celje gab es ein 2:0. Soweit die Nachrichten. 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Das Wetter. Heute abwechselnd Sonne und Wolken und zunächst überall trocken, am Nachmittag vereinzelte Schauer bei maximal 19 bis 21 Grad. Aktuell in Berlin-Treptow 11 und in Zehlendorf 13 Grad, in Jüterbock 9 und in Pritzwalk 12 Grad. Morgen zunächst wolkig, vereinzelt Regen, später mal Sonne, mal Wolken und ein paar Schauer bei Werten um 20 Grad. Die Zeit 7.45 Uhr.
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1: Guten Morgen, Konrad Spremberg hier. Das könnte richtig spannend werden am Sonntag, wenn Berlin ein neues Abgeordnetenhaus wählt. Die Umfragen sehen nach einem engen Rennen aus und umso wichtiger ist der Endspurt vom Wahlkampf. Gestern Abend gab es in der RBB 24 Wahlarena die Möglichkeit für die 6 Kandidaten und Kandidatinnen von CDU, SPD, Grünen, Linken, AfD und BSW, sich den Fragen zu stellen, vor allem Fragen aus dem Publikum. Und das war ein munterer Schlagabtausch, hat Landespolitikreporterin Sabine Müller beobachtet.
9: Es waren temporeiche gut 100 Minuten mit Themen von Wohnen und Verkehr über Kinderbetreuung und Drogenpolitik bis Antisemitismus. Die Diskussion zwischen den 6 Politikerinnen und Politikern, kontrovers und angriffslustig, aber eigentlich immer respektvoll. Grundlegend neue Positionen gab es nicht, aber schon einige überraschende Aussagen, die im Publikum für Geraune sorgten. Etwa als SPD-Spitzenkandidat Steffen Krach der Linken Elif Erhard vorwarf, die Enteignung großer Wohnungskonzerne, die sie befürwortet, sei unbezahlbar.
10: Ich will nicht, dass wir hier im Wahlkampf allen alles versprechen. Der Letzte, der das gemacht hat, war Friedrich Merz. Sie sind der Friedrich Merz des Berliner Wahlkampfs.
9: Die Linke liefert sich in Berlin laut Umfragen ein Kopf-an-Kopf-Rennen mit der CDU um Platz 1. Frontfrau Ehralp war in der Wahlarena immer wieder im Visier der anderen. Auch von CDU-Spitzenkandidat Stefan Evers.
11: Also wie die Linken all ihre Versprechen bezahlen wollen, genau, das so habe ich noch nie gehört. Nee. Aber das können auch die Leute antworten.
9: Ehralps Antwort Umverteilung missfiel nicht nur dem CDUler, sondern auch AfD-Spitzenkandidatin Christine Brinker. Beim Thema Verkehr stichelte der Grüne Werner Graf im Duz-Modus gegen CDU-Mann Evers.
12: Du versuchst gerade jeden Poller fast auszureißen, den du irgendwo siehst. Die Wahrheit ist aber, dass wir im Augenblick damit auch Menschenleben schützen.
9: Uneinigkeit auch bei der Frage, wie Berlin mit jugendlichen Intensivtätern umgehen soll. AfD-Chefin Brinker will härter durchgreifen, wenn soziale Maßnahmen nicht wirken.
13: Sowas wie ein Warnschussarrest, einfach damit der Jugendliche auch mal kapiert, hier und nicht weiter, so wird dann mein Leben verlaufen.
9: Linke und SPD setzen dagegen auf mehr Prävention. Während Lösungsvorschläge für Berlins große und kleine Probleme in die Runde geworfen wurden, schaute einer oft kritisch, Michael Lüders vom BSW, dessen Partei zum ersten Mal ins Abgeordnetenhaus einziehen will.
14: Die Frage, die mich immer bewegt, wenn ich hier die ganze Zeit zuhöre, bei denen, die seit Jahren politische Verantwortung tragen, wenn ihr das alles so genau wisst, warum habt ihr es denn nicht gemacht?
9: Ein Palästina-Unterstützer-Pin an Lüders Revers sorgte für kritische Nachfragen der Moderatoren. In der darauffolgenden Debatte warf CDU-Mann Evers ausdrücklich nicht Elif Erhard selbst, aber ihrer Partei ein Problem mit Antisemitismus vor. Erhard verteidigte sich und die Linke und betonte, sie arbeite seit Jahrzehnten daran, verschiedenste Communities zusammenzubringen.
13: Ich finde, genau diese zusammenführende Politik müssen wir machen und die CDU macht eine sehr spaltende Politik und das tut unserer Stadt auch nicht gut.
9: An ganz wenigen Stellen gab es große Einigkeit zwischen den Kandidatinnen und Kandidaten. Bei der Frage, wer einen hauptamtlichen Baustellenkoordinator für Berlin will, damit endlich Schluss ist mit brachliegenden Dauerbaustellen, gingen alle 6 Daumen hoch. Die wohl aufschlussreichste Szene dieser Wahlarena kam ganz zum Schluss. Nach der Frage, mit wem die Spitzenkandidatinnen und Kandidaten gerne koalieren würden und wen sie ausschließen. Die wichtigste Erkenntnis aus den Antworten: Linke, Grüne und SPD flirteten heftig miteinander.
1: Sabine Müller zur rbb24-Wahlarena gestern Abend mit den 6 Spitzenkandidaten und Kandidatinnen für die Berliner Abgeordnetenhauswahl am Sonntag. 7.49 Uhr haben wir es. Guten Morgen. Haben Sie heute schon ein Wildschwein gesehen? Ich meine nicht, dass Sie zwingend draußen einem begegnet sein müssen. Auf Instagram vielleicht. Diese Videos von Wildschweinen in Städten sind dort gerade ein riesiger Trend. Wenn Ihnen aber wirklich in der Realität schon mal ein Wildschwein oder sogar mehrere begegnet sind, dann haben Sie gemerkt, was für Eindruck und wenn Sie Hundebesitzer, Hundebesitzerin sind, auch wie gefährlich das vielleicht werden kann. Seit gut 2 Jahren gibt es mehr Sichtungen und auch Beschwerden über Wildschweine hier in Berlin, vor allem am Stadtrand, wie in Spandau oder Zehlendorf. Unsere rbb24-Inforadio-Reporterinnen Christina Rubart und Helena Dähler haben sich das angeschaut.
15: Klaus Kühn kommt vor einigen Wochen aus einem 2-tägigen Urlaub zurück in sein rotes Einfamilienhaus nach Zehlendorf. Er betritt die Terrasse und sieht anstatt des grünen Rasens eine komplett umgewühlte, hügelige Erdlandschaft.
16: Und sagte zu meiner Frau, komm mal zum Garten, wieso? Wieso? Na, komm mal hin, schau mal her. Und sie war natürlich auch völlig erschrocken. Weil das eben so ja, fast monumental war. Ja, das war ja überall.
15: Monumental trifft es. 900 Quadratmeter Rasen sind komplett zerstört. Die schweinischen Täter wurden auf frischer Tat ertappt von Klaus Kühns Wildtierkamera. Die hat schon alles fotografiert. Katzen, Waschbären, Einbrecher und nun auch weiße Schweinesilhouetten auf schwarzem Hintergrund aus der Tatnacht.
17: Jetzt sieht man schon die ersten Schweine, die da rumhoppeln. Hier, da ist ein richtiges dickes, eine Bache wahrscheinlich. Hier ist eine ganze Herde, eine ganze Rotte, die hier steht, direkt vor der Kamera.
15: In den Garten kamen sie durch mehrere Löcher im Zaun. Diese haben sie von unten nach oben aufgedrückt. Für die Reparatur des Zauns und den neuen Rasen wird Klaus Kühn wohl mehrere tausend Euro bezahlen müssen. Eine Versicherung dafür hat er nicht. Auch in der Spandauer Neustadt ist seit Wochen eine Rotte Wildschweine in einem Wohngebiet unterwegs. Dass es immer dieselbe Rotte ist, lässt sich an einem ganz besonderen Wildschweinexemplar beobachten. Es hat helles Fell und schwarze Punkte, fast wie ein Dalmatiner. Dass die Rotte ins Wohngebiet kommt, hat auch mit den trockenen Wäldern zu tun, sagt Wildtierexperte Dirk Ehlert von der Senatsumweltverwaltung. Denn in den Wohnsiedlungen bleibt der Boden länger feucht und es wird viel gewässert. Ein Schlaraffenland.
18: Naja, also wenn ich Wildschwein wäre, würde ich auch hier sein. Wenn man mich mal genauer hinschaut, gibt es hier überall dicke Strauchflächen, dann gibt es Eicheln, also Frucht gibt es hier. Darunter ist ja diese Fläche auch noch feucht, denen liegt auch Laub da, da sind auch Regenwürmer zu finden. Also als Wildschwein ist es hier ein Paradies.
15: Für Menschen sind Wildschweine in der Regel nicht gefährlich. Außer Hunde sind mit dabei.
18: Hunde und Wildschweine verstehen sich von Natur aus nicht. Da ist es eher wichtig, als Hundeführender dann den Hund angeleint zu halten, sich zurückzuhalten und lieber einen anderen Weg zu gehen. Die meisten Wildschweine, die Hunde gewohnt sind, reagieren relativ cool und auch umgekehrt, aber nicht immer. Und da muss man aufpassen.
15: Berlin sei auch nicht die einzige Stadt, in der Wildschweine leben, so Ehlert.
18: Es war sicherlich vor 30 Jahren so, dass Berlin eben als Hotspot der Wildschweine bekannt wurde in ganz Deutschland oder in Europa. Inzwischen haben wir aber auch Wildschweine im Siedlungsraum in Paris, in London und in anderen Großstädten Europas.
15: Wie viele Wildschweine es in Berlin gibt, ist nicht klar. Aber die Abschüsse durch Jäger steigen in den letzten Jahren wieder an. In Spandau waren es letztes Jahr 91 erlegte Wildschweine, 2 Jahre davor noch 57.
1: Wildschweine, die immer näher an Häuser und Gärten rankommen. Das war Reporterin Helena Dähler.
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1: Gestern Abend ist die Komische Oper Berlin in die neue Saison gestartet. Für die Eröffnung ging es mal wieder raus aus dem Opernhaus und zum ehemaligen Flughafen Tempelhof. Auf dem Programm stand Aribert Reimanns Oper Lear, inszeniert von Barry Kosky. Unsere Opernkritikerin Barbara Wiegand hat sich die Premiere angesehen und ist jetzt bei mir. Guten Morgen.
19: Hallo.
1: Diese Oper basiert auf dem Shakespeare-Klassiker um den alternden König Lear, der von seinen machtgierigen Töchtern in den Wahnsinn getrieben wird. Jede Menge Drama. Wie haben Sie das im Hangar am Flughafen inszeniert?
19: Um mal Barry Kosky, den Regisseur, zu zitieren aus einem Interview, das er vorher gegeben hat, viel zu lachen gibt's an dem Abend. Nicht bei diesem Lear, denn Aribert Reimann hält sich bei seiner 1978 uraufgeführten Oper an Shakespeare und den blutrünstigen Plot, nachdem der alternde König Lear sein Reich aufteilen will unter seinen drei Töchtern, dafür aber erstmal von jeder eine öffentliche Liebeserklärung verlangt, die er aber nur von den beiden Älteren bekommt. Auch so ein bisschen zweifelhaft das Ganze. Die Jüngste bleibt sprachlos angesichts dieses kuriosen Wettstreits. Dann geht es los, das bitterböse Machtspiel. Es wird gemeuchelt, gemartert, gemordet, verraten, verkauft, verstoßen. Und Koski lässt das Ganze allerdings so ein bisschen harmlos beginnen. Lia, der ist hier so zeitlos im Smoking gekleidet, mit Lackschuhen, so ein Businessman. Und der will so seinen Ausstand feiern, nicht als alter Mann, sondern als einer, der es so nochmal krachen lassen will und obendrein auch von seinen Töchtern gepimpert werden will. Womit er dann so eine Lawine auslöst, dann geht das Ganze los. Es führt in die Abgründe von Gefühllosigkeit und Kälte, aber auch in Verzweiflung und Verlorensein. Und die Bühne zwischen den zwei gegenüberliegenden Zuschauertribünen ist diese unten, wird hier zu einer Art Spielfeld, auf dem diese Figuren Aufstellung nehmen, die verschieben sich, werden verschoben. Anfangs ist der Boden alles glatt, dann reißen da Platten auf und ein modriger Grund kommt zu Vorschein. Das wirkt manchmal, denke ich mal, so ein bisschen konstruiert und doch sehr dicht, funktioniert aber vor allem auch, weil das, was wir sehen, so eng verwoben ist mit der Musik.
1: Also die Optik stelle ich mir jetzt dramatisch düster vor. Wie klingt dieser Lia im Hangar?
19: Komplex und klanggewaltig. Das Orchester, das ist dick besetzt, sprichwörtlich mit Pauken und Trompeten dazu. Jede Menge Schlagwerk noch dazu, von kleinen Schlitztrommeln bis hin zu großen und zu hängenden Bronzeplatten. Es bekommt Raum zum Klingen in diesem großen Hangar, entfaltet sich jede Menge Dynamik, lyrische Momente gibt's, dramatische Dissonanzen. Dann erhebt sich da so ein wahrer Sturm, da können wir mal reinhören. Also leise beginnt das dann, harmlos, dann tost und tobt das unerbittlich. Und das ist eine große Bandbreite, die das Orchester der Komischen Oper mit dem Dirigenten Nicholas Carter da entfaltet. Dazu ein Sängerensemble, das eigentlich durchweg großartig ist. Angefangen von mit Scott Hendricks als Lear. Der ist so jovialer Typ, dann deklamiert er mal ein bisschen, dann klagt er. Sein voller Bariton kommt da zwischen arienhaftem und Sprechgesang voll zum Klingen.
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19: Dazu verkörpert Hendricks diese Rolle so schwer beeindruckend, wie er da vom jovialen Typ im Smoking zum in schlabbernder Unterwäsche herumirrenden gebrochenen Mann wird. Das ist großartig, auch großartig. Rosie Aldridge als Goneril, Nicole Chevalier als Regan, die beiden bösen Töchter, wie die ihre kreuzschweren Partien da meistern. Das sind so wirklich Sprünge von oben bis nach ganz unten, bis in höchste Höhen. Die eine ist herrschsüchtig, klar, die andere hysterisch getrieben. Wunderbar.
1: Also du klingst beeindruckt von diesem Abend. Wie ist dein Fazit?
19: Unbedingt beeindruckend. Auch wenn gegen Ende dann doch der Regie so ein bisschen die Luft ausgeht, dass alles doch sehr konzipiert wirkt, manchmal ein bisschen statisch. Insgesamt aber packt einen dieser Abend immer wieder, weil er diesen Spagat auch schafft zwischen großem Königsdrama, toxischer Familientragödie. Und das bis zum Schluss. Also wenn Lia da seine tote Tochter im Arm hat, Cordelia, und wenn ihm nichts geblieben ist, nicht Macht, nicht Liebe, nicht mal der Wahnsinn, sondern nur noch der Tod. Das ist beeindruckend.
1: Barbara Wiegand über die Premiere von Lia gestern Abend im Hangar 4 vom Flughafen Tempelhof. Gibt noch weitere Aufführungen bis Anfang Oktober.
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1: Gucken wir aufs Wetter in der Region. Gibt heute Sonne und Wolken und erstmal ist es noch überall trocken. Am Nachmittag soll es Schauer geben, aber nur hier und da und vereinzelt. Temperaturen jetzt gerade 11, 10 bis 13 Grad in Berlin, 11 Grad in Grünow bei Prenzlau, 12 Grad in Frankfurt an der Oder. Höchstens 19 bis 21 Grad bekommen wir heute.
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1: Mit Kerstin Reinsch.
6: A111 in Richtung Kreuz Oranienburg. Die Anschlussstelle Stolpe bleibt bis Sonnabend gesperrt. Tagsüber ist auf der Autobahn zudem nur eine Spur frei. A115 Dreieck-Nutetal in Richtung Dreieck-Funkturm. Zwischen Potsdam-Babelsberg und Spanische Allee etwa 20 Minuten Stau. B101 Trebin Richtung Bad Liebenwerder. Zwischen Klosterzinner und Jüterbock-Neumarkt liegen Holzteile auf der Fahrbahn. Stadtverkehr Berlin, A100 Stadtring Richtung Wedding. Zwischen Dreieck-Neukölln und Albuinstraße etwa 20 Minuten Stau. Die Einfahrten Buschkrugallee und Britzerdamm sind gesperrt. Und ein paar Minuten länger dauert es auch stadteinwärts in Wilhelmstadt auf der Heerstraße. Auf der B1, B5 Alt-Biesdorf, in Hunschenhausen auf der Hansastraße und auf dem Mariendorfer Damm vor der Körtingstraße.
1: 8 Uhr.
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1: Mit Konrad Spremberg. Die erste Frage hat eine alleinerziehende Mutter gestellt. Da ging es um die Kinderbetreuung. Und dann haben alle Kandidaten und Kandidatinnen im Studio ihre Antworten gegeben. In der RBB-Wahlarena gestern Abend. Und es folgten noch viele weitere Fragen von Berlinerinnen und Berlinern. Kerstin Reinsch hat die Nachrichten.
6: Wenige Tage vor der Berliner Abgeordnetenhauswahl wünschen sich Linke und SPD jeweils eine Zusammenarbeit mit den Grünen. In der RBB24-Fernsehsendung Wahlarena sagte die linke Spitzenkandidatin Ehralp am Abend, mit den Grünen würde sie gern koalieren, da sehe sie die meisten Schnittmengen. Auch der Spitzenkandidat der SPD Karch sprach sich dafür aus, mit den Grünen zusammenzuarbeiten. Er habe gute Erfahrungen in einer rot-grünen Koalition gemacht. Grünen-Spitzenkandidat Graf sagte, es wäre gut für Berlin, eine progressive Regierung zu haben. Und das sei auch in einem Dreierbündnis mit der SPD möglich. Die Berliner CDU setzt laut ihrem Spitzenkandidaten bei der Abgeordnetenhauswahl Evers auf massiven Neubau, um das Wohnungs- und Mietenproblem zu lösen. Evers hat im rbb24-Inforadio gesagt, man brauche so schnell wie es geht um die 200.000 neue Wohnungen. Und viele davon seien schon auf dem Weg.
0: Wir haben 24 neue Stadtquartiere in der Planung. Ich bin ja derjenige, der immer wieder darauf hinweist, dass wir auch in der Stadt noch Potenzial wie am Rand des Tempelhofer Feldes haben. Auf Dächern, in ungenutzten Gewerbeimmobilien, da gibt es einiges an Potenzial. Auf der anderen Seite sehe ich genauso, dass die Wohnungsknappheit ausgenutzt wird. Es kann nicht sein, dass Verstöße gegen die Mietpreisbremse ungesehen bleiben, dass sie ungeahndet bleiben. Deswegen haben wir mit der Mietpreisprüfstelle und mit dem Mietenregister auch hier Maßnahmen auf den Weg gebracht, die für Abhilfe sorgen.
6: Der Spitzenkandidat der CDU bei der Abgeordnetenhauswahl, Berlins Finanz- und Kultursenator Stefan Evers. Unionsfraktionschef Frei hat schnelle Entscheidungen der Bundesregierung bei den hohen Spritpreisen in Aussicht gestellt. Er machte in der ARD am Abend deutlich, dass er spürbare Entlastungen bis zum 1. Oktober für möglich hält.
3: Das sei ambitioniert, habe aber in der Vergangenheit schon funktioniert. Der Unionsfraktionschef erinnerte an den zweimonatigen Tankrabatt im Frühjahr. Um wegen der hohen Spritpreise Abhilfe zu schaffen, favorisiert die Union Steuersenkungen. So hat sich Bundeswirtschaftsministerin Katharina Reiche für eine Senkung der Mehrwertsteuer ausgesprochen, von 19% auf 7%. Reiche kann sich auch vorstellen, Menschen mit geringem Einkommen durch Direktzahlungen zu unterstützen. Die SPD schlägt dagegen Maßnahmen vor, die die Staatskasse nicht belasten. Sie würde gern eine Preisobergrenze einführen, auch bekannt als Preisdeckel. Finanzminister Lars Klingbeil macht sich auch für eine Übergewinnsteuer stark.
6: Hauptstadtkorrespondentin Nicole Markwald berichtete. In Italien verzichtet der Staat wegen der hohen Spritpreise ein Jahr lang auf die Kfz-Steuer bei Kleinwagen und Motorrollern. Die Regelung gilt für Motoren mit einer Leistung unter 80 Kilowatt bzw. weniger als 110 PS. Nach offiziellen Angaben sind das etwa 14,5 Millionen Fahrzeuge. Ziel ist es laut der Regierung in Rom, vor allem Familien finanziell zu entlasten. In Frankreich hat die Regierung angesichts der hohen Spritpreise die Tankzuschüsse für die Landwirtschaft, das Baugewerbe und die Fischerei bis Jahresende verlängert. Der US-Kongress hat deutlich verschärfte Sanktionen gegen Russland beschlossen. Nach dem Senat billigt auch das Repräsentantenhaus das entsprechende Gesetz. Es nimmt unter anderem die russische Schattenflotte ins Visier, mit der Moskau internationale Ölsanktionen umgeht. Zudem kann der US-Präsident hohe Strafzölle gegen Importe aus Russland und verbündete Länder verhängen. Außerdem werden Kreml-Chef Putin und hochrangige Militärvertreter mit Einreiseverboten belegt. Trump muss das Gesetz noch unterschreiben. Die Gewerkschaft Verdi hat die Pflegekräfte der Berliner Charité für heute und morgen erneut zum Warnstreik aufgerufen. Verdi fordert, den Tarifvertrag für Gesundheitsfachberufe nachzubessern und das Personal zu entlasten. Die Charité hält das für nicht finanzierbar. Nach ihren Berechnungen müssten etwa 700 zusätzliche Pflegekräfte eingestellt werden. Das würde Kosten von mehr als 60 Millionen Euro nach sich ziehen, so die Universitätsklinik. Wegen eines Brandes im U-Bahnhof Wittenbergplatz in Berlin-Schöneberg sind die Linien U1 und U3 heute früh unterbrochen. Laut BVG verkehren keine Züge zwischen Färbeliner Platz und Gleis Dreieck bzw. Uhlandstraße und Gleis Dreieck. Wie ein Sprecher der Polizei dem RBB gesagt hat, war das Feuer in einem Sicherungskasten des Bahnhofs ausgebrochen, wohl durch einen technischen Defekt. Verletzt wurde niemand. Soweit die Nachrichten. 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Das Wetter. Heute abwechselnd Sonne und Wolken und zunächst überall trocken. Am Nachmittag kann es vereinzelte Schauer geben, bei maximal 19 bis 21 Grad. Aktuell in Berlin Adlershofe 11 Grad und in Zehlendorf 13, in Dahmemark 9 Grad und in Frankfurt-Oder 12 Grad. Die Zeit 8.05 Uhr. 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Vorsicht auf der A10 südlicher Berliner Ring Richtung Dreieckwerder. In der Einfahrt Ludwigsfelde West liegen Holzteile auf der Fahrbahn.
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1: Im Studio Konrad Spremberg, hallo. Nicht mehr lang und Berlin hat einen neuen regierenden Bürgermeister oder eine neue Bürgermeisterin. Dass es jemand Neues wird, ist sicher. Unsicher ist, ob die CDU weitermachen kann oder ob sie das Rote Rathaus abgeben muss. Erst im Juli ist ja klar geworden, wen die CDU überhaupt ins Rote Rathaus schicken möchte, weil der heutige Regierende zurückgezogen hat und plötzlich Stefan Evers neuer Spitzenkandidat wurde. Wie gut hat es Evers seitdem geschafft, statt des Stempels Notlösung ein eigenes Profil als möglicher Regierungschef aufzubauen? Diese Frage habe ich Landespolitikreporterin Sabine Müller heute früh gestellt. Sie hat die Lage der CDU vor dieser Wahl für uns analysiert.
4: Ich würde sagen, das Wort Notlösung schwingt immer so ein bisschen mit, weil ich glaube, ganz ablegen, das geht nicht in so kurzer Zeit. Aber Stefan Evers arbeitet wirklich hart dran, eigene Duftmarken zu setzen, zum Beispiel mit seinem zentralen Wahlkampfsatz, ich bin konservativ und das ist auch gut so. Das ist eine Botschaft an die CDU-Abgeordneten, Mitglieder und Parteianhänger, die Kai Wegner zu wenig konservativ fanden. Nur halte ich Evers überhaupt nicht für total konservativer als Wegner. Die beiden ticken, glaube ich, ganz ähnlich. Aber Evers nimmt zumindest das Wort in den Mund und das kommt an der Basis an. Das habe ich im Wahlkampf erlebt. Und eine weitere wichtige Botschaft von Evers, ich bin hier der Vernünftige, der Verlässliche. Das geht natürlich in erster Linie Richtung politische Mitbewerber, aber man kann das auch sehr gut als Abgrenzung von Wegner lesen, der ja zuletzt eben als das genaue Gegenteil von verlässlich wahrgenommen worden war.
1: In ihrem Wahlprogramm setzt die CDU den eindeutigen Schwerpunkt aufs Thema Sicherheit. Ganz vorne, vor allen anderen Themen, beginnt das erste Kapitel im Wahlprogramm mit der Polizei. Wie würdest du den inhaltlichen Kern dieser CDU in diesem Wahlkampf beschreiben?
4: Das ist schon viel Law and Order. Also die CDU will als Sicherheitspartei punkten, die klar sagt, was sie nicht will. Zum Beispiel keinen Täterschutz aus falsch verstandener Toleranz. Und die klar sagt, was sie will. Viel Polizeipräsenz auf der Präsenz auf der Straße. Es ist noch sehr früh. Deutlich mehr Befugnisse für die Sicherheitsbehörden. Schärfere Strafverfolgung online und im echten Leben. Mehr Videoüberwachung, auch unter Einsatz von künstlicher Intelligenz. Verdachtsunabhängige Personenkontrollen. Die Ansage ist null Toleranz für kriminelle Clans, organisierte Kriminalität, Steuerkriminelle, Antisemiten, Hass und Hetze. Und das geht dann nahtlos über in eine weitere Kernbotschaft des Wahlkampfs, nämlich die CDU als das Bollwerk gegen Extremisten aller Art. Und dann in Stefan Evers die AfD, genauso wie die Linkspartei.
1: Wir vom RBB haben im Berlin-Trend die Wählerinnen und Wähler befragen lassen, was das für sie wichtigste Thema im Moment ist. Und raus kam ziemlich eindeutig Wohnen. Wie will die CDU die Wohnungsnot in Berlin angehen?
4: Ein zentraler Punkt ist viel Neubau. 100.000 neue Wohnungen bis 2031. Die sollen unter anderem auch am Rand des Tempelhofer Felds entstehen. Klar, total umstritten. Bau von Sozialwohnungen soll gefördert werden, Zahl landeseigene Wohnungen erhöht werden. Die CDU setzt auch darauf, dass sich die Lage verbessert, wenn geltendes Recht konsequent durchgesetzt wird. Also dass zum Beispiel Wuchermieten konsequent geahndet werden. Die Mietpreisprüfstelle des Senats soll ausgebaut werden. Was die CDU strikt ablehnt, ist die Vergesellschaftung privater Wohnungskonzerne. Sie argumentiert, schaffe keine neuen Wohnungen, koste bis zu 30 Milliarden.
1: Spitzenkandidat Stefan Evers ist ja bisher Finanzsenator, also der Mann weiß genau, wo in Berlin Geld knapp ist. Was lernen wir im Wahlprogramm darüber, wie all die Forderungen, die du gerade aufgezählt hast, finanziert werden sollen? Also schmerzhaftes Thema. Wo will die CDU sparen?
4: Ja, grundsätzlich ist in Wahlprogrammen eher selten konkret die Rede davon, wo gespart werden soll mit Kürzungen. Da holt man keine Stimmen. Was die CDU sagt, ist, dass sie alle Bereiche auf mögliche Einsparpotenziale prüfen will. Zum Beispiel die Sozialausgaben, freiwillige Förderprogramme oder auch die sogenannte Kostenlosstadt. Da geht es dann um Dinge wie das kostenlose Schulessen. Da ist die CDU zum Beispiel auf klarem Konfrontationskurs zum aktuellen Koalitionspartner SPD. Das Versprechen der Partei ist, wir machen solide Haushaltspolitik. Nun hast du gesagt, Evers ist Finanzsenator, der weiß alles über knappe Kassen. Ja, aber das heißt nicht automatisch, dass er auch Experte im Sparen ist. Wenn wir mal dran denken, in seiner Zeit als Finanzsenator wurden alle finanziellen Rücklagen Berlins aufgebraucht und der Haushalt stieg auf Rekordhöhe, obwohl Evers genau das eigentlich nicht gewollt hatte. Die politischen Gegner finden das überhaupt nicht super solide.
1: Die aktuellen Wahlen sorgen ja in der CDU bundesweit für ziemliche Unruhe. In Sachsen-Anhalt hat sich die CDU mehr als halbiert. In Mecklenburg-Vorpommern steht sie in Umfragen gerade knapp über der 5%-Hürde. Ich habe fast den Eindruck, Berlin ist gerade heile Welt für die CDU. Aber wie siehst du das? Wie zufrieden kann die Partei damit sein, wie sie hier dasteht?
4: Na, die Lage ist natürlich ungleich besser als in Sachsen-Anhalt und Mecklenburg-Vorpommern. Also hier läuft die CDU nicht die Gefahr, sich zu halbieren oder an der 5%-Hürde zu scheitern. Sie ist vorne dabei im Kampf um Platz 1, sagen die Umfragen. Aber wenn man jetzt schaut, woher sie kommt, 2023 hatte sie 28% geholt, lag 10 Prozentpunkte vor den anderen Mitbewerbern. Dann sind die 20%, die sie jetzt in der letzten Berlin-Trendumfrage hatte, natürlich nicht zufriedenstellend. Intern höre ich, Evers hofft, dass er noch so auf 23% kommen kann, 22%, und dass das dann für Platz 1 reicht. Also da wurden die Erwartungen auch runtergeschraubt.
1: Sabine Müller, unsere landespolitische Korrespondentin über die CDU vor der Wahl am Sonntag in Berlin. Heute Morgen ist die CDU da, unser Schwerpunkt. Und der Spitzenkandidat Stefan Evers war auch selbst zu Gast hier im Studio. Das Interview können Sie um kurz vor 8:30 nochmal hören. Unsere Demokratie lebt ja von der Vielfalt der Stimmen. Und ich finde, man sieht das gerade so gut an den breiten Diskussionen rund um die Wahlen, wo gestritten wird, diskutiert wird. Nur, was ist, wenn am Ende oft bloß wenige Stimmen überhaupt gehört werden, weil die es im Internet zur Aufmerksamkeit bringen, weil Tech-Konzerne mit ihren Social-Media-Algorithmen verändern, welche Infos überhaupt sichtbar sind für viele Menschen. Wir hören jetzt Stimmen aus Hannover zu der Frage, woher die Leute ihre Informationen und Nachrichten eigentlich bekommen.
5: Über Readly, über Pressreader, über verschiedene angebotene Apps, über die Hannoversche Allgemeine, alles querbeet.
7: Ich bin NDR-Hörerin mit Leib und Seele. Und dann habe ich aber auch die Tagespresse jeden Morgen vor der Nase zu meinem Frühstückskaffee. Das liebe ich.
22: Ich informiere mich auf dem Handy. Da habe ich die Google News App und die blättere ich immer so durch.
23: Also mir ist schon wichtig, dass die Quelle seriös ist. Und ich meine, ich kann das auch prüfen. Also ich würde jetzt auch nicht KI nur fragen, um mir dann irgendwelche Informationen zu holen. Also ich würde mir schon immer die Originalquelle anschauen.
24: Manchmal bekommt man so Videos von der Tagesschau vorgeschlagen und so, und dann sieht man ja, dass die offiziell sind oder wenn man sieht, dass die verifiziert sind.
25: Manchmal lese ich noch Zeitungen, ganz altmodisch.
26: Also ich mag es gerne etwas lockerer. Auf dem Radiosender, den ich in der Regel höre, sind diese Nachrichten auch eher lockerer.
27: Bild.de geht natürlich auch, aber da muss man die Quellen doch öfter mal ein bisschen genauer checken.
28: Das muss man mit Vorsicht genießen.
1: Journalismus zwischen KI und Algorithmen, wem vertrauen Sie? Das ist genau die Frage, die wir mit Ihnen gern diskutieren würden. 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Deswegen auch gerade mal Stimmen aus Hannover zu hören gewesen. Sie können da anrufen, Sie können auch am YouTube-Kanal mit diskutieren von ARD Mitreden. 20.15 Uhr geht's los. 8.12 Uhr ist es jetzt und das Oktoberfest in München schafft es auch in die Schlagzeilen in Berlin. Unser Kolumnist Hendrik Schröder hat da jüngst ein paar Zahlen gelesen.
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29: Am Samstag beginnt in München wieder das Oktoberfest, die mit Abstand größte Drogenparty der Welt. Ein Alkoholgottesdienst, bei dem über 2 Wochen lang der Volksdroge Nummer 1 gehuldigt wird. Und wie jedes Jahr sind auch die überregionalen Zeitungen voll mit Berichten über Zahlen und Statistiken beim legendären Sauffest. Es sind Zahlen des Grauens. Man schaut auf diese nackten Ziffern und denkt, es gibt Leute, die halten Neukölln für gefährlich und Mitte für teuer. Leute, geht mal aufs Oktoberfest, da ist es schlimm. Wie horrend viel eine Maß kostet, steht dann in diesen Tagen. Tabellen, wie viel Promille der besoffenste Wiesenbesucher aller Zeiten hatte, wie viele versuchte Vergewaltigungen es im letzten Jahr gab, wie viele weitere Sexualstrafdelikte, wie viele Menschen sich Maßkrüge über den Schädel gezogen haben und wie viele davon blutend in die eigens seit ein paar Jahren eingerichtete Wiesenambulanz müssen. Ja, ja, die gibt es. Rund 30 Ärzte und 400 Sanitäter sind da im Einsatz. Es gibt sogar ein CT-Gerät. Und apropos Wiesenambulanz, deren Leiter gab jüngst der Süddeutschen Zeitung ein Interview, in dem er kundgab, dass von 1000 Wiesenbesuchern einer in seine Ambulanz muss. Meistens wegen Alkoholvergiftung oder Schnittverletzung oder beides oder auch junge Frauen wegen Verdacht auf K.O.-Tropfen. Jeder Tausendste also, der zum Oktoberfest geht, säuft derart viel, prügelt sich blutig oder erleidet andere Vorfälle, Übergriffe oder Unfälle, dass er akut behandelt werden muss, nur wegen Saufen. Ist das nicht krass? Als Preuße denkt man doch, die Leute gehen zum Spaß auf die Wiesen. Aber das scheint gar nicht der Fall. Und was sagt der Ambulanzleiter? Das sei doch eine gute Nachricht. Nur jeder Tausendste muss in die Ambulanz. Angesichts dessen, was überall auf der Welt passiert, sei das doch relativ wenig. Die anderen 999 hätten riesig Spaß. Auf die Denke muss man erstmal kommen. Auf der anderen Seite, es stirbt auch nicht jeder, der mal Heroin nimmt. Und das soll ja auch richtig Spaß machen. Macht auch ungefähr gleich schnell abhängig wie Alkohol übrigens, ist aber zugegeben teurer und ist auf dem Oktoberfest auch verboten, denn die Wiesen ist eine, Achtung, drogenfreie Zone. Ja, Prost.
1: 100 Sekunden Leben von unserem Kolumnisten Henrik Schröder.
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1: Alle Augen auf Klopp. Jürgen Klopp, so viel Hoffnung liegt auf diesem Mann für die deutsche Fußballnationalmannschaft und ihre bessere Zukunft. Heute um 10 Uhr wird Klopp den ersten Kader seiner Amtszeit verkünden. Und was da zu erwarten ist, bespreche ich mit Fußballreporter Guido Ringel. Moin.
8: Ja, guten Morgen.
1: Es wird sicherlich Veränderungen geben im Kader, aber wer ist sicher weiterhin dabei?
8: Naja, natürlich der Kapitän Joshua Kimmich. Er wird die DFB-Elf weiterführen. Die Frage ist halt nur, in welcher Rolle, also auf welcher Position. Wird er ins Zentrum vorgezogen, wie es viele Experten fordern, damit er das Team aus der Mitte herausführen kann? Aber die Frage ist natürlich, wer übernimmt dann die Position als rechter Außenverteidiger? Der Ex-Bundestrainer Nagelsmann hatte keine Antwort darauf. Klopp wird eine präsentieren müssen, wenn er Kimmich als Denker und Lenker aufbauen und zentralisieren will. Also das ist trotz dieser feststehenden Personalie doch eine interessante Frage.
1: Wer sind voraussichtlich die Neulinge im Aufgebot?
8: Die Liste ist ewig lang und nicht allen werden die Namen sofort was sagen, wie etwa Felix Keidel, Finn Jeltsch, eher vielleicht noch Younes Ebnu Talib, also streng genommen auch noch der Torwart Jonas Urbich, der zwar als Backup bei der WM dabei war, aber einem offiziellen Kader eben noch nicht angehört hat. Der Bundestrainer wird einige neue sozusagen an die Nationalmannschaft heranführen, sie stark reden, ihnen Mut machen, denn nur mit frischem Wind kann natürlich auch ein Neuanfang gelingen und dieser frische Wind gilt eben nicht nur für die Trainerposition.
1: Und erwartest du aber, dass auch irgendwelche bekannten Namen nicht mehr dabei sein werden?
8: Es deutet zumindest sich eine Pause an, vielleicht sogar das Ende einer Länderspielkarriere. Leroy Sané ist ein Name, Dennis Undaf wird wahrscheinlich nicht dabei sein. Für die Offensivspieler hat Klopp aller Voraussicht nach keine Verwendung. Gerade bei Undaf wird sich natürlich so mancher die Frage stellen, hä, wieso denn der? Der Bundestrainer wird die Fragen beantworten müssen. Zurückgetreten sind ja ohnehin einige, beispielsweise Manuel Neuer oder auch Antonio Rüdiger.
1: Und wer kommt für die Position des Torhüters in Frage?
8: Also ich glaube, es könnte eine geradezu kitschige Happy-End-Story werden, denn jahrelang stand er im Schatten von Manuel Neuer, dann dauerhaft verletzt. Jetzt kann Marc-André Ter Stegen mit 34 Jahren doch nochmal durchstarten. Er wird wohl die Nummer 1 in den anstehenden Spielen in der Nations League sein. Bei Ajax Amsterdam hat er ja wieder den nötigen Club-Rückenhalt. Er ist selbstsicher, aber er darf sich auch nicht ausruhen, denn beispielsweise ein Urbich könnte Richtung Europameisterschaft 2028 angreifen. Die Konkurrenz unter den Schlussmännern ist ohnehin groß. Also Ter Stegen erstmal die Nummer 1, das ist die gute Nachricht, aber ausruhen ist nicht.
1: So, Guido, warum macht Klopp das alles? Weil die Mannschaft soll erfolgreicher werden. Welche Erfolgsaussichten siehst du?
8: Naja, Klopp muss sich selbst legitimieren, mit allen Vorschusslorbeeren versehen, aber es braucht Zahlen, es braucht Siege, sonst wird das große Versprechen nicht eingelöst werden können. Und am besten bietet sich dafür natürlich gleich ein Erfolg beim Prestigeduell zum Start der Nations League in den Niederlanden an. Es folgen dann die Partien gegen Griechenland, Serbien und dann nochmal in Griechenland, also gleich Herausforderungen. Der Bundestrainer hat aber vielleicht sagen wir mal so ein bisschen vorgebaut. Er hat von Erwartungshaltungen gesprochen, die man auch erfüllen kann. Also der versteckte Appell an die Fans, bitte Geduld, sofort, alles wird nicht klappen.
1: Man kann erfüllen, man muss nicht. Wir gucken mal. Jürgen Klopp stellt heute 10 Uhr den ersten Kader in seiner Amtszeit als Bundestrainer vor. Guido Ringel, vielen Dank.
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1: Hier ist Kerstin Reinsch.
6: Vorsicht bitte auf der A24 Hamburg Richtung Berlin. Zwischen Kremmen und Dreikafeland Behinderungen durch eine ungesicherte Unfallstelle. Und Vorsicht, hier läuft Kraftstoff aus. A115 Dreieck-Nutetal Richtung Dreieck-Funkturm. Zwischen Potsdam-Babelsberg und Spanischer Allee aktuell 20 Minuten Stau. Stadtverkehr Berlin, A100 Stadtring Richtung Wedding. Zwischen Dreieck-Neukölln und Albuinstraße 20 Minuten Stau. Die Einfahrten Buschkrugallee und Britzerdamm sind gesperrt. Ein paar Minuten länger dauert es auch stadteinwärts in Wilhelmstadt auf der Heerstraße. Denn auf der B1, B5 Alte Biesdorf, in Hohenschönhausen auf der Hansastraße in Mariendorf, auf der Rathausstraße sowie rund um die Kreuzung Bukowadamm und Johannisthaler Chaussee. 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
1: 20 nach 8.
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1: Mit Konrad Spremberg. Es könnte sein, dass jetzt gerade ein Hackerangriff passiert, von dem niemand weiß. Und zwar wirklich niemand. Weil kein Mensch diesen Angriff steuert, sondern künstliche Intelligenz, ganz von alleine. Solche Vorfälle gab es jetzt und darum gibt es immer mehr Sorge vor KI außer Kontrolle. Nachrichten mit Kerstin Reinsch.
6: Das Bundesdigitalministerium sieht keine einfachen Lösungen, um vor den Gefahren vor KI zu schützen. Das hat der parlamentarische Staatssekretär im Bundesdigitalministerium, Jarl Zombeck, im RBB 24 Inforadio betont. Sollte tatsächlich von den großen Tech-Firmen in den USA eine Superintelligenz geschaffen werden, wovor gewarnt wird, könne das kein europäisches Gesetz verhindern. Deutschland leiste aber seinen Beitrag zum Schutz vor der Bedrohung.
11: Carsten Wildberger, unser Digitalminister, hat sich sehr dafür eingesetzt, dass es eine internationale Überwachung und Regulierung geben muss für diese wirklich großen Bedrohungsfragen. Und was wir gemacht haben, ist jetzt gerade gestern gemeinsam mit Kanada jeweils 100 Millionen Euro in Law Zero zu investieren. Das ist eine Organisation, die von Joshua Benjo, einem der meistzitierten KI-Forscher, gegründet wurde, der so eine Art KI schafft, die die anderen KIs überwachen soll und die Werte und Moral hat und auch darauf wacht, dass halt Regeln eingehalten werden.
6: Thomas Jarzombek, parlamentarischer Staatssekretär im Bundesdigitalministerium, CDU. Wenige Tage vor der Berliner Abgeordnetenhauswahl wünschen sich Linke und SPD jeweils eine Zusammenarbeit mit den Grünen. In der RBB 24 Fernsehsendung Wahlarena am Abend sagte die linke Spitzenkandidatin Ehralb, mit den Grünen sehe sie die meisten Schnittmengen. Auch der Spitzenkandidat der SPD, Krach, sprach sich dafür aus, mit den Grünen zusammenzuarbeiten. Er habe gute Erfahrungen in einer rot-grünen Koalition gemacht. Grünen-Spitzenkandidat Graf sagte, es wäre gut für Berlin, eine progressive Regierung zu haben. Und das sei auch in einem Dreierbündnis mit der SPD möglich. Die Berliner CDU setzt laut ihrem Spitzenkandidaten bei der Abgeordnetenhauswahl Evers auf massiven Neubau, um das Wohnungs- und Mietenproblem zu lösen. Evers hat im RBB 24 Inforadio von etwa 200.000 neuen Wohnungen gesprochen, die gebraucht werden. Nach seinen Angaben ist der Senat dabei auf einem guten Weg. Man habe 24 neue Stadtquartiere in der Planung. In der Stadt gäbe es auch noch Potenzial am Rande des Tempelhofer Feldes auf Dächern und in ungenutzten Gewerbeimmobilien. Mieterinnen und Mieter zu schützen, nannte Evers so wörtlich ein Thema von Law and Order. Um gegen schwarze Schafe vorzugehen, die die Wohnungsknappheit ausnutzten, habe man die Mietpreisprüfstelle und das Mietenregister auf den Weg gebracht. Unionsfraktionschef Frei hält es für möglich, dass die Regierungskoalition schnelle Entscheidungen trifft, um die hohen Benzinpreise abzufedern. In der ARD sagte Frey am Abend, es sei zwar ambitioniert, aber erreichbar, dass es zum 1. Oktober spürbare Entlastungen für Autofahrerinnen und Autofahrer gibt. Dabei könne die Energiesteuer wieder gesenkt werden wie beim Tankrabatt im Frühjahr. Möglich sei auch, die Mehrwertsteuer von 19% auf 7% zu reduzieren, wie es Wirtschaftsministerin Reiche vorgeschlagen habe, betonte Frey. Konkrete Maßnahmen der Bundesregierung sind noch offen. Der US-Kongress hat den Weg freigemacht für ein weitreichendes Sanktionspaket gegen Russland. Nach dem Senat billigte auch das Repräsentantenhaus ein entsprechendes Gesetz. Aus Washington Ralf Borchardt.
12: Das Gesetz nimmt vor allem russische Öl- und Gasexporte ins Visier, auch durch die sogenannte Schattenflotte. Das Sanktionspaket ermöglicht zudem US-Strafzölle von bis zu 100% gegen Länder, die weiter Öl und Gas von Russland kaufen. Das betrifft vor allem China und Indien. Insgesamt gilt, das neue Sanktionspaket ermöglicht es Präsident Trump, schärfer gegen Russland vorzugehen. In welchem Maß er es tatsächlich tut, bleibt in weiten Teilen ihm überlassen. Unter dem Strich hoffen die Befürworter des Gesetzes trotzdem, dass der Druck auf Russland, ernsthaft mit der Ukraine zu verhandeln, deutlich wächst.
6: Russland hat die Ukraine in der Nacht erneut mit ballistischen Raketen beschossen. Nachrichtenagenturen berichten von Explosionen in der Hauptstadt Kiew. Nach Angaben von Bürgermeister Klitschko gab es Schäden unter anderem an einem Wohnhaus und einem Bürogebäude. 10 Personen wurden demnach verletzt. Die Behörden meldeten zudem einen Angriff auf die Hafenstadt Odessa im Süden des Landes. Dort sei ein 19-stöckiges Wohnhaus beschädigt worden. Es gab 3 Verletzte, unter ihnen ein Kind. Die Ukraine griff ihrerseits laut Berichten Ziele in Russland mit Drohnen an, so Rostow im Süden des Landes sowie Jaroslaw nordöstlich von Moskau. Soweit die Nachrichten. 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Das Wetter. Heute abwechselnd Sonne und Wolken und zunächst überall trocken. Am Nachmittag sind vereinzelt Schauer möglich bei maximal 19 bis 21 Grad. Zur Stunde in Berlin-Buche 11 Grad und in Zehlendorf 13, in Jüterbock im Fläming 9 Grad und in Frankfurt-Oder 12 Grad. Morgen zunächst wolkig, vereinzelt Regen, später mal Sonne, mal Wolken und auch ein paar Schauer bei Werten um 20 Grad. Die Zeit 8.26 Uhr.
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1: Konrad Spremberg hier, schönen guten Morgen. 3 Tage noch, dann wählt Berlin. Als die Berliner CDU ihren Wahlkampf zu planen begonnen hat, da war Stefan Evers noch gar nicht das Gesicht der Partei. Heute guckt er von Plakatwänden und Laternenpfählen und will ins Rote Rathaus. Als wir repräsentativ gefragt haben, welche Themen die Berlinerinnen und Berliner für diese Wahl am wichtigsten finden, da war sehr deutlich Wohnen die Antwort. Und deshalb beginnen wir unsere Interviews mit den Spitzenkandidaten und Kandidatinnen in dieser Woche immer mit diesem Thema. Stefan Evers von der CDU habe ich also gefragt, für wen es heute in Berlin überhaupt noch attraktiv ist, Wohnungen neu zu bauen, angesichts der hohen Baukosten.
0: Es ist im Moment vor allem das Land Berlin, das selbst baut. Mit unseren landeseigenen Wohnungsbaugesellschaften führen wir die Statistik ganz klar an. Wir sehen, dass wir nach langen, langen Jahren, in denen es immer weniger Baugenehmigungen für neue Wohnungen gab, 8 Jahre Abschwung, jetzt endlich die Trendwende. Das zeigt mir, dass die Maßnahmen der letzten 3 Jahre, das Schnellerbauengesetz, Einfachbauengesetz, also alles, was wir unternommen haben, um das Bauen zu vereinfachen, es kostengünstiger zu machen, es zu beschleunigen, dass das jetzt endlich auch Wirkung zeigt. Die Richtung stimmt, denn ohne neue Wohnungen werden wir das Wohnungsproblem nicht lösen.
1: Sagen wir kurz präzise, die Trendwende bei den Bewilligungen, ja, beim Bauen bislang noch nicht.
0: Da wünschen wir uns alle mehr Tempo, aber tatsächlich geht es dann nicht von einem Tag auf den anderen. 7 Jahre muss es aber auch nicht dauern.
1: Und die CDU ist stolz drauf, lese ich in ihrem Wahlprogramm, dass vergangenes Jahr speziell auch über 5.000 neue Sozialwohnungen bewilligt worden sind. Was da nicht steht, ist, dass im gleichen Jahr über 8.000 Wohnungen ihre Sozialbindung verloren haben. Also wir haben keine steigende, sondern eine sinkende Zahl von Sozialwohnungen in der Stadt. Wie wollen Sie nur mit Neubau aus diesen grob roten Zahlen rauskommen?
0: Wir haben aktuell eine viel zu geringe Leerstandsquote. Es ist ein von Vermietern bestimmter Markt. Das kennen wir in Berlin auch anders. Wenn das Wohnungsangebot stimmt, dann stimmen auch die Mieten. Und genau deswegen sage ich klar und deutlich, ohne massiven und schnellen neuen Wohnungsbau werden wir das Mieten- und das Wohnungsproblem nicht lösen.
1: Wie viele Wohnungen fehlen denn?
0: Um die 200.000 brauchen wir so schnell, wie es geht.
1: Das wird viele, viele Jahre dauern.
0: Viel davon ist ja schon in der Entwicklung. Wir haben 24 neue Stadtquartiere in der Planung. Ich bin ja derjenige, der immer wieder da darauf hinweist, dass wir auch in der Stadt noch Potenzial wie am Rand des Tempelhofer Feldes haben, auf Dächern, in ungenutzten Gewerbeimmobilien. Da gibt es einiges an Potenzial, aber es gibt auch keine Wunderlösung. Und deswegen ist das Thema Mieterschutz genauso wichtig.
1: Solange wie wir die speziell Sozialwohnungen immer weiter in der niedriger werdenden Tendenz haben, ist ja die Knappheit besonders für Menschen kritisch, die wenig Geld haben. Ist der Neubau alles, worauf Sie setzen, um speziell günstigen Wohnraum zu fördern? Oder müssen wir vielleicht auch darüber reden, Wohnungen länger in der Sozialbindung günstig zu halten zum Beispiel?
0: Wir sind im Moment so intensiv wie noch nie in der Berliner Geschichte im sozialen Wohnungsbau engagiert. Es gibt das größte Fördervolumen jemals und das ist auch richtig so. Denn ohne die Sozialbindung, ohne dass wir das auch finanziell unterstützen, wäre es undenkbar. Auf der anderen Seite sehe ich genauso, dass die Wohnungsknappheit ausgenutzt wird von schwarzen Schafen im Markt. Das Thema Mieterschutz ist für mich ein Thema von Law and

0: selbst zu erkennen, ob Verstöße gegen die Mietpreisbremse vorliegen und wenn ja, auch die nötigen Bußgelder zu verhängen. Und die Mietenprüfstelle, die ist sofort an den Start gegangen, an mehreren Orten der Stadt. Ich war da neulich zu Gast und habe auch dort einmal mehr erlebt. Ich mache auch selber Mieterberatung als Abgeordneter, dass es extrem wichtig ist, Menschen Unterstützung zu geben, die mit genau solchen Vermietern konfrontiert sind, die sich nicht an die Regeln halten. Das ist eine unglaublich belastende Situation und da muss man auch erwarten, dass der Staat zur Seite steht. Was ich nicht gut finde, ist, wenn man immer über noch mehr Regulierung und Gesetze diskutiert, wenn die bestehenden nach wie vor nicht so durchgesetzt werden, wie ich das als Law and Order-Fan mir vorstelle.
1: Wir kommen zu einer Reihe von kurzen Fragen und ich würde Sie bitten, nach Möglichkeit nur mit Ja oder Nein zu antworten.
0: Ich bin gespannt.
1: Sollte Berlin noch mehr Waffenverbotszonen bekommen?
0: Messerverbotszonen, ja.
1: Sollte Parken in der Innenstadt teurer werden?
0: Es muss teurer werden. Wir müssen mindestens kostendeckend sein und ich wünsche mir auch eine Parkflatrate.
1: Sollte für Kinder das letzte Kita-Jahr verpflichtend sein?
0: Mit der Vorschule ja, dann, wenn der Sprachstand zeigt, die Kinder beherrschen noch nicht ausreichend Deutsch zur Einschulung.
1: Soll privates Feuerwerk weiter erlaubt sein?
0: Ja, aber vielleicht nicht mehr die großen Sprengklassen, die nach wie vor in Deutschland erlaubt sind.
1: Braucht Berlin mehr Fahrradwege?
0: Ja, deswegen bauen wir sie auch aus.
1: Herr Evers, Sie haben heute Abend einen Wahlkampftermin mit dem Bundeskanzler. Den verstecken Sie in der Bundesgeschäftsstelle Ihrer Partei. Wie schwer ist es für Sie, dass die CDU an so einer unbeliebten Bundesregierung beteiligt ist? Spüren Sie das in Wahlkampfgesprächen?
0: Also bei hunderten Anmeldungen, darunter hunderte Journalisten, kann man nicht davon sprechen, dass der Bundeskanzler in dieser Stadt versteckt würde. Das muss er auch gar nicht. Ich wünsche, dass die Bundesregierung so erfolgreich, so geschlossen, so geräuscharm arbeitet, wie wir das in den letzten 3 Jahren hier in Berlin vorgemacht haben. Wir haben uns auch hinter den Kulissen natürlich gestritten über viele Fragen, aber dann Einigungen erzielt, sie gemeinsam nach außen vertreten, Überzeugungsarbeit geleistet. Und ganz ehrlich, das, was wir in den letzten Monaten auf Bundesebene erleben, das war jetzt nicht gerade Rücken. Wind. Andererseits sage ich auch, Berlin braucht keine schönen Wettersegler. Wer hier regieren will, der muss auch sturmerprobt sein. Da war der Wahlkampf eine ganz gute Vorlaufzeit.
1: Ich würde gerne noch ein zweites Thema vertiefen, das im Wahlkampf nach meinem Gefühl eher ein bisschen unter dem Radar fliegt und dafür auf den Sommer zurückgucken in Berlin. Der ist vorbei, der war heiß. Der war so heiß, dass es laut Studien viel mehr Tote gab als normal und gleichzeitig kräftige Produktivitätsverluste für die Wirtschaft auch in Berlin. Sie haben extra ein Kapitel zum Hitzeschutz in Ihr Wahlprogramm genommen. Nur ein Wort finde ich da gar nicht, Klimaanlage. Braucht Berlin keine Klimaanlagen?
0: Sie ist jedenfalls nicht die Lösung für alles und für jeden. Natürlich müssen wir Klimaanlagen dort einsetzen, wo wir es mit besonders vulnerablen Gruppen zu tun haben. Das ist in Alten- und Pflegeheimen, das ist in Krankenhäusern, in Schulen. Aber ich glaube, das Netz, die Stromversorgung wäre schlicht überfordert, wenn wir das überall flächendeckend in jeder Wohnung hier in Berlin verbauen wollten. Wichtiger ist mir, dass wir durch die Durchgrünung der Stadt, dass wir durch die Verstärkung von Pflanzung von Straßenbäumen und viele andere Maßnahmen auch der Entsiegelung dazu beitragen, dass die Stadt als Schwammstadt funktioniert, dass wir also auch Feuchtigkeit zurückhalten, dass sie insgesamt auch Kühlinseln bietet an Orten, wo im Moment schlicht die Überhitzung zu groß, zu spürbar ist. Und darum werden wir uns in den nächsten Jahren auch kümmern müssen.
1: Aber das, was Menschen zum Beispiel in Krankenhäusern, Pflegeheimen, Schulen dieses Jahr so oft erlebt haben, das werden sie auch mit vielen neuen Stadtbäumen und Trinkbrunnen für den nächsten Sommer nicht verhindern können.
0: Deswegen sage ich ja, ohne Klimaanlagen, gerade in diesen Einrichtungen, wird es nicht gehen. Und wenn wir beispielsweise auf Krankenhäuser schauen, dann haben wir hunderte Millionen bereitgestellt für die Krankenhaustransformation in den nächsten Jahren. Dazu kommen noch Bundesförderungen zum gleichen Zweck. Und das bedeutet auch für Berlin, für die Berliner Krankenhäuser, eine Investitionsoffensive, wie wir sie noch nie kannten.
1: In Sachen Klimapolitik schreiben Sie weiter, dass Sie erneuerbare Energien gut finden. Aber gucken wir uns das mal am Beispiel Solar an. Keine Pflicht für Photovoltaik auf Neubauten, auch keine Förderprogramme für Privatleute. Vertrauen Sie darauf, dass dieses riesige Potenzial in Berlin schon von alleine genutzt wird?
0: Ich vertraue, wie in der Politik so oft, auf den gesunden Menschenverstand. Das ist mein Leitprinzip. Daran orientiere ich mich immer. Und der gesunde Menschenverstand spricht schon heute dafür, dass es sich in vielen Sachverhalten lohnt. Das kann das Einfamilienhaus sein, das kann genauso gut das Mehrfamilienhaus sein. Das ist das Balkonkraftwerk. Und die Technologie, die wir gerade jetzt in diesen Jahren in rasanter Entwicklung sehen im Bereich Photovoltaik, zeigt der Wirkungsgrad. Er wird auch immer höher. Es ist also letztlich eine Frage von Mathematik, dass sich das rechnet. Und wo es sich nicht rechnet, da möchte ich Menschen aber auch nicht dazu zwingen.
1: Das sagt der Spitzenkandidat der CDU in Berlin, Stefan Evers. Am Sonntag wird ein neues Abgeordnetenhaus gewählt. Deswegen sprechen wir jeden Morgen gerade mit den Spitzenkandidaten und Kandidatinnen der wichtigsten Parteien.
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1: Und das Thema Wohnen beschäftigt uns jetzt nochmal, aber nicht wie in Berlin der Regelfall des Wohnens zur Miete, sondern der Eigentum.

0: Eigentum ist für das, was viele Menschen sich nicht mehr leisten können. Eigentumswohnung, ein eigenes Haus. Die Nachfrage nach Immobilien sinkt im Moment stark. So schätzt das das GEWOS-Institut ein. Mehr weiß Wirtschaftsredakteur Sören Hinze. Guten Morgen.
1: Guten Morgen.
0: Warum ist dieser Traum vom Eigenheim für so viele Menschen in Deutschland gerade nicht realistisch?
1: Ja, das liegt einerseits an der Inflation, an der Teuerungsrate. Immer weniger Geld ist in den Taschen der Menschen, bei den meisten jedenfalls. Aber vor allem sind es die hohen Zinsen, die jemand für Kredite zahlen muss. Egal, ob man ein Haus baut oder eine Wohnung kauft. Die neu gebauten Immobilien sind einfach zu teuer für die meisten Deutschen. Zu diesem Ergebnis kommt das GEWOS-Institut für Stadt-, Regional- und Wohnforschung. Die haben eine ziemlich gute Datenlage, denn sie analysieren jedes Jahr alle abgeschlossenen Immobilienkaufverträge in Deutschland. Und sie kommen zu dem Schluss, gerade in diesem Jahr ist mit einem deutlichen Dämpfer zu rechnen. Etwa 5% weniger Käufe von Wohnimmobilien im Vergleich zum vergangenen Jahr 2025.
0: Wenn wir uns da die lang- mittelfristige Entwicklung angucken, ist das was, was sich seit Jahren abzeichnet, dass immer weniger Wohneigentum gekauft wird?
1: Also die Wissenschaftler, die prognostizieren gerade eine Trendwende, die sich vollzieht. Denn 2024, 2025, da konnten wir eher eine Erholung beobachten. Also Jahr für Jahr wurde ein bisschen mehr Wohnungen, Immobilien gekauft und Häuser. Und wenn wir auf die Zahlen ganz genau schauen, in den vergangenen Jahren, da wurden pro Jahr etwa 650.000 Wohnungen und Häuser, Bauland gekauft. Und in diesem Jahr, ist noch nicht abgeschlossen, rechnet GEWOS nur noch mit knapp 600.000 Käufen. Und damit schlittern die Deutschen wieder weiter weg vom Vorpandemieniveau, denn damals wurden im Schnitt pro Jahr etwa 700.000 Eigenheime, Wohnungen und Wohnbauland gekauft, tendenziell sogar noch ein bisschen mehr als 700.000 und jetzt voraussichtlich eher nur noch 600.000. Deshalb sprechen die Wissenschaftler von einer Trendwende. Die Erholung, die dreht sich gerade nämlich ins Gegenteil.
0: Du hast zu Anfang gesagt, dass hohe Zinsen der Hauptgrund sind für diesen Dämpfer. Wie viel teurer ist denn Haus- und Wohnungskauf heute im Vergleich mit vor der Pandemie?
1: Ich habe das mal durchgerechnet für eine Beispiel-Wohnimmobilie von 500.000 Euro, also eine 500.000. So viel muss man ja mittlerweile auch hinlegen für eine Immobilie. Da war der Zinssatz vor der Pandemie bei ungefähr 1,5%. Heute etwas mehr als 4%, also ungefähr 3,5% mehr. Das klingt erstmal nicht so viel, aber die monatliche Gesamtrate, also Tilgung plus Zinskosten, die verdoppelt sich dadurch. Denn statt 1.200 Euro zahlt der Käufer jeden Monat fast 2.000 Euro. Hinzu kommt, die meisten Immobilien sind teurer geworden und die Taschen der Käufer sind eher leerer. Das heißt, also es liegt einfach an der Inflation. Und das heißt, man muss sich heute viel mehr Gedanken machen, wie man einen Kredit auslegt, wie man das Geld zusammenbekommt, um es irgendwie zu bezahlen. Eine Möglichkeit ist, länger den Kredit strecken, aber dann sind auch mehr Kosten stehen im Raum. Da winken viele Leute ab und sagen, ich warte lieber auf eine bessere Zinslage.
0: Sören Hinze aus unserer Wirtschaftsredaktion, vielen Dank.
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0: Hier ist Kerstin Reinsch.
3: Vorsicht bitte auf der A24 Hamburg Richtung Berlin. Zwischen Kremmen und Dreikafeland Behinderungen nach einem Unfall und hier läuft Kraftstoff aus. A115 Dreieck-Nutertal Richtung Dreieck-Funkturm. Zwischen Potsdam-Babelsberg und Spanischer Allee etwa 20 Minuten Stau. Stadtverkehr Berlin. A100 Stadtring Richtung Wedding. Zwischen Dreieck-Neukölln und Albuin-Straße etwa 20 Minuten Stau. Die Einfahrten Buschkrugallee und Britzerdamm sind gesperrt. Ein paar Minuten länger dauert es aktuell stadteinwärts in Wilhelmstadt auf der Heerstraße, auf der B1, B5 in Altbiesdorf und in Hohenschönhausen auf der Hansastraße. 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
0: 8.39 Uhr ist es.
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0: Konrad Spremberg hier. Heute Nacht um kurz vor drei hat uns diese Nachricht erreicht. Der KI-Entwickler OpenAI hat Zwischenfälle gemeldet, bei denen sich seine künstliche Intelligenz, ich zitiere, unerwartet oder besorgniserregend verhalten hat. Die Sorge vor KI außer Kontrolle wird größer. Nachrichten mit Kerstin Reinsch.
3: Das Bundesdigitalministerium sieht keine einfachen Lösungen, um vor den Gefahren vor KI zu schützen. Das hat der parlamentarische Staatssekretär im Bundesdigitalministerium Jart Sombeck im RBB 24 Inforadio betont. Sollte tatsächlich von den großen Tech-Firmen in den USA eine Superintelligenz geschaffen werden, wovor gewarnt wird, könne das kein europäisches Gesetz verhindern. Bundesdigitalminister Wildberger habe sich aber dafür eingesetzt, dass es eine internationale Überwachung und Regulierung bei den ganz großen Bedrohungsfragen gebe. Auch in Deutschland gäbe es eine erfolgreiche KI-Szene, die Bundesregierung unterstütze, damit man hierzulande das Know-how halte, so der CDU-Politiker Jarl Zombeck. Hören Sie das Interview mit ihm nach diesen Nachrichten. Gut 4 Tage vor der Wahl in Berlin haben sich die Spitzenkandidaten von 6 Parteien den Fragen von Bürgern gestellt. In der RBB-Wahlarena wurden im Laufe der Debatte Präferenzen für ein rot-grün-rotes Bündnis deutlich. Sebastian Schöbel, RBB 24 Landespolitik.
4: Zwar machten beide Vertreter von Linken und SPD, Elif Eralp und Steffen Krach, immer wieder deutlich, wo ihre Parteien auseinanderliegen. Etwa beim Thema Vergesellschaftung von Wohnungskonzernen. Was die SPD auch aus Kostengründen ablehnt. Mit den Grünen aber gäbe es viele Schnittmengen, betonten beide. Und Werner Graf, der Spitzenkandidat der Berliner Grünen, warb offen für ein Bündnis nach der Wahl. Damit verdichten sich nach der Debatte im RBB-Fernsehen die Anzeichen auf eine Neuauflage von Rot-Grün-Rot in Berlin. Dieses Mal aber eventuell unter Führung der Linken. CDU-Spitzenkandidat Stefan Evers warf der Linken erneut Antisemitismus vor und schloss jede Zusammenarbeit mit Extremisten aus.
3: Die Berliner CDU setzt laut ihrem Spitzenkandidaten bei der Abgeordnetenhauswahl Evers auf massiven Neubau, um das Wohnungs- und Mietenproblem zu lösen. Evers hat im RBB 24 Inforadio von etwa 200.000 neuen Wohnungen gesprochen, die gebraucht werden. Nach seinen Angaben ist der Senat dabei auf einem guten Weg. Man habe 24 neue Stadtquartiere in der Planung. In der Stadt gäbe es auch noch Potenzial am Rande des Tempelhofer Feldes, auf Dächern und in ungenutzten Gewerbeimmobilien. Mieterinnen und Mieter zu schützen, nannte Evers wörtlich ein Thema von Law and Order. Um gegen schwarze Schafe vorzugehen, die Wohnungsknappheit ausnutzten, habe man die Mietpreisprüfstelle und das Mietenregister auf den Weg gebracht. Der US-Kongress hat deutlich verschärfte Sanktionen gegen Russland beschlossen. Nach dem Senat billigte auch das Repräsentantenhaus das entsprechende Gesetz. Es ist das erste gegen Russland in der zweiten Amtszeit von Präsident Trump. Es nimmt unter anderem die russische Schattenflotte ins Visier, mit der Moskau internationale Ölsanktionen umgeht. Zudem kann der US-Präsident hohe Strafzölle gegen Importe aus Russland und verbündeten Ländern verhängen. Außerdem werden Kreml-Chef Putin und hochrangige Militärvertreter mit Einreiseverboten belegt. Trump muss das Gesetz noch unterschreiben. Erstmals seit mehr als 3 Jahren hat die US-Notenbank Fed den Leitzins erhöht. Die Zinsspanne stieg um 1/4 Punkt auf 3,75 bis 4,0%, wie der Zentralbankrat mitgeteilt hat. Die Fed will damit die hohe Inflation in den USA bekämpfen. Vor allem wegen der hohen Energiepreise infolge des Irankriegs lag die Teuerungsrate zuletzt bei 3,4%. Ein Sprecher des Weißen Hauses kritisierte die Erhöhung als unglückliche Entscheidung. US-Präsident Trump forderte erneut, dass die Zinsen gesenkt werden. Die Gewerkschaft Verdi hat die Pflegekräfte der Berliner Charité für heute und morgen zum Warnstreik aufgerufen. Gefordert wird, dass der Tarifvertrag nachgebessert und das Personal entlastet wird. Tim Korge, RBB 24.
5: Mit der Aktion wolle man Druck machen für den Erhalt und die Verbesserung des Tarifvertrags Gesundheitsfachberufe. Wie es im August von der Gewerkschaft hieß, hätten sich beispielsweise einige der im Jahr 2021 vereinbarten Regelungen als nicht ausreichend für eine Entlastung erwiesen. Auch müsse mehr für auszubildende und im Ausland angeworbene Kräfte getan werden. Die Charité teilt damit, dass nach ihren Berechnungen etwa 700 zusätzliche Pflegekräfte eingestellt werden müssten, sollte sie den Verdi-Forderungen nachgeben. Das zöge Kosten in Höhe von mehr als 60 Millionen Euro nach sich. Die Charité nannte die Forderungen in ihrem Statement daher absolut realitätsfern und wirtschaftlich gefährlich.
3: Soweit die Nachrichten. 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Das Wetter. Heute abwechselnd Sonnenschein und Wolken und zunächst überall trocken. Am Nachmittag sind vereinzelte Schauer möglich, die Höchstwerte 19 bis 21 Grad. Aktuell in Berlin-Steglitz 11 und in Marzahn 13 Grad, in Wiesenburg im Fläming 10 und in Brandenburg an der Havel 13 Grad. Morgen zunächst wolkig, vereinzelt auch Regen, später mal Sonne, mal Wolken und auch ein paar Schauer bei Werten um 20 Grad. Die Zeit 8.45 Uhr.
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0: Hier ist Konrad Spremberg. Was passiert, wenn wir Menschen die Kontrolle über künstliche Intelligenz verlieren? Diese Frage ist seit neuestem nicht mehr theoretisch, sondern wir sehen genau das passieren. Gerade heute Nacht sind neue Fälle bekannt geworden, wo mächtige KI-Systeme sich verselbstständigt haben. Und es gab jetzt mindestens einen Fall, in dem KI-Agenten völlig ohne menschliches Zutun ein anderes System erfolgreich angegriffen haben. Wie sollten Deutschland und Europa umgehen mit diesem Kontrollverlust? Darüber habe ich mit Thomas Jatzombek gesprochen. Der sitzt für die CDU im Bundestag und ist parlamentarischer Staatssekretär im Bundesdigitalministerium. Zuerst habe ich ihn gefragt, wie er die Sorgen US-amerikanischer Tech-Bosse und von Mitarbeitenden in so KI-Firmen gerade bewertet, weil die ja zum Teil vor der Auslöschung der Menschheit warnen.
6: Ja, wir haben natürlich gesehen, dass es sehr ernste Vorfälle gegeben hat und wir merken auch, dass KI stärker wird, anfangs noch belächelt. Inzwischen sehen wir, dass KI auch den Menschen überlegen ist bei bestimmten Aufgaben und insofern ist es auch richtig, dass hier auch die Unternehmen selber eine Verantwortung tragen. Ich glaube, in diesem Wettbewerb um immer mehr Finanzierung, Anthropic, OpenAI-Firmen, die mit 1 Billion Dollar mittlerweile finanziert sind, kann keiner einzeln aus diesem Rennen aussteigen oder auch nur eine Sekunde zögern. Deshalb finde ich das gut, dass die Tech-Bosse miteinander tatsächlich auch verabredet haben, dass sie Standards definieren und mehr Sicherheit einführen wollen.
0: Eigentlich alle diese sehr mächtigen KI-Modelle entstehen in den USA und auch in China, zum Teil nicht in Europa. Und ich habe gehört, wie Sie vorgestern im WDR gesagt haben, das liege daran, dass sich Europa bei KI zu sehr auf Regulierung gestürzt habe. Herr Zombeck, es sind gerade ausgerechnet die mächtigsten KI-Firmen der Welt, die unbedingt mehr Regulierung fordern. Das Problem sind nicht unsere Gesetze, oder?
6: Es gibt nie dieses eine Problem. Aber wir haben insgesamt in Europa natürlich sehr stark uns schon auf die Frage sehr theoretisch konzentriert, wie kann man jedes nur erdenkliche Problem, was durch KI entstehen kann, regulieren. Zum Beispiel kann es Leute in einem Bewerbungsprozess unfair behandeln. Solche Themen sind sehr, sehr kleinteilig mit der KI-Verordnung der Europäischen Union in Gesetzestexte gefasst worden. Und wenn Sie sich ein kleines Team vorstellen, das gerade gründet, Forscher, die aus einer Universität kommen, alles Informatiker, die jetzt hunderte Seiten von Rechtstexten am Ende halt verstehen und auch anwenden müssen, dann merkt man, dass das möglicherweise keine Hilfe ist für diese Unternehmen. Und bei den ganz großen Fragen, die wir jetzt diskutieren, sind am Ende die USA am Drücker, weil es natürlich die Unternehmen alle, die es betrifft, auch in den USA sitzen.
0: Ja, und die USA, also die Regierung der USA, möchte offenkundig überhaupt nichts in Richtung Regulierung unternehmen, sondern den Wettlauf fördern sozusagen. An der Stelle kann die EU da sitzen und es genauso machen. Das ist vielleicht keine so gute Idee. Sie könnte sinnvolle Regulierung machen. Die EU, vielleicht zum Teil auch Deutschland, wobei ich vermute, da werden wir hier nicht so weit kommen. Was müsste denn aus Ihrer Sicht geregelt werden, damit wir im Notfall eingreifen können, wenn Systeme gefährlich werden?
6: Also sollte es in den USA von den Firmen eine Superintelligenz geben, die das ganze Internet übernimmt, wie schon gewarnt wurde, dann wird sicherlich kein europäisches Gesetz das tatsächlich irgendwie ändern können oder diese Superintelligenz abhalten. Was wir machen ist ja, Carsten Wildberger, unser Digitalminister, hat sich sehr dafür eingesetzt, dass es eine internationale Überwachung und Regulierung geben muss für die ganz großen Themen, nicht für 1000 kleinteilige Dinge, sondern für diese wirklich großen Bedrohungsfragen. Und was wir gemacht haben, ist jetzt gerade gestern gemeinsam mit Kanada jeweils 100 Millionen Euro in Law Zero zu investieren. Das ist eine Organisation, die von dem Turing-Preisträger Joshua Benjo, einem der meistzitierten KI-Forscher, gegründet wurde, der seine Art KI schafft, die die anderen KIs überwachen soll und die Werte und Moral hat und auch darauf wacht, dass halt Regeln eingehalten werden. Und das ist ein wirklich konkreter Beitrag, den wir dazu leisten. Auch hier gilt, es wird nicht diese eine Sache geben, die alles löst, aber wir leisten unseren Beitrag dazu und ich glaube, alle diejenigen, die hier Verantwortung übernehmen, zu stärken, ist eine gute Strategie.
0: Genau, es ist ja keine Lösung, keine Technik, kein Know-how aufzubauen in Europa, auch weil wir die Systeme aus den USA verstehen müssen, Gefahren erkennen müssen. Was machen Sie im Bundesdigitalministerium, damit ein paar Vollprofis der KI-Entwicklung, die vielleicht sehr viel Geld verdienen könnten in den USA, auch in Deutschland arbeiten und ja, dieses Know-how hier ranbringen?
6: Das Gute bei Themen in der Technologie, auch bei KI, ist, dass sich die Dinge so schnell drehen, dass man mit einer neuen Technologie in den Markt auch immer wieder einsteigen kann. Und die Beispiele gibt es in Deutschland. Wir haben gesehen, dass es auch in Deutschland erfolgreiche KI-Firmen gibt. Conergy zum Beispiel, die weltweit führend sind bei Voice Automation mit 1 Milliarde am Ende bewertet. Wir haben mit DeepL den für einen Übersetzungsdienst und mit Black Forest Labs und den Gründer habe ich gestern noch getroffen, eine Firma, die möglicherweise nächste Woche mit einem Modell kommt, das die Welt auch nochmal umdreht im Bereich der World Models. Und da gibt es immer wieder neue Möglichkeiten einzusteigen. Wir unterstützen das, indem wir in Brüssel dafür gekämpft haben, die Regulierung pragmatischer zu machen mit dem sogenannten Omnibus, gerade für den Mittelstand den KI-Einsatz zu erleichtern. Aber wir sind auch selber Anwender, indem wir große Auftragspakete weggezogen haben von US-Firmen und jetzt bei der Telekom, bei Schwarz, bei deutschen Unternehmen platzieren. Wir machen mit Kommunen und Startups einen Wettbewerb, um denen auch erste Kunden und Aufträge zu vermitteln. Also wir haben ein ganzes Paket von Dingen, mit denen wir aktuell genau die KI-Szene unterstützen und ich glaube, wir haben auch Chancen, in diesem Markt auch wieder Punkte zu machen.
0: Das sagt Thomas Jatzombeck von der CDU. Er ist parlamentarischer Staatssekretär im Bundesdigitalministerium. Wir haben über die Gefahren von außer Kontrolle geratener KI gesprochen. 8:50 ist es jetzt im RBB 24 Inforadio. Guten Morgen. Kanada kann kein EU-Mitglied werden. Kanada liegt nicht in Europa. Aber die EU und Kanada arbeiten gerade wegen der schwierigen politischen Lage mit den USA unter Donald Trump an einer besonders engen Partnerschaft miteinander. Was es schon gibt, ist das Freihandelsabkommen CETA. Dazu erhofft sich Brüssel eine Allianz für Energie und kritische Rohstoffe. Und Kanada will gleichzeitig über die EU die wirtschaftliche Abhängigkeit von den USA verringern. Sarah Lopez schaut auf die bisherige Kooperation der beiden.
7: Die EU und Kanada sind schon jetzt eng verknüpft. Wirtschaftlich, vor allem durch das Handelsabkommen CETA, das vor 9 Jahren vorläufig in Kraft gesetzt wurde und fast alle Zölle abschaffte. Als Folge stieg der Handel deutlich an. Nach Angaben der Europäischen Union haben Kanada und die EU vergangenes Jahr Waren und Dienstleistungen im Wert von mehr als 130 Milliarden Euro ausgetauscht. Besonders wichtig waren dafür etwa der Kanadische Bergbau und europäische Fahrzeuge. Beim Handel mit Waren war die EU zuletzt der zweitwichtigste Handelspartner Kanadas. Andersherum stand Kanada aus EU-Perspektive auf Platz 12. Aber nicht nur beim Handel ist die Beziehung eng. Die EU und Kanada haben eine Reihe von Partnerschaften und Abkommen. Vor fast 10 Jahren wurde ein strategisches Partnerschaftsabkommen zwischen beiden Seiten unterzeichnet. Darin ging es zum Beispiel um gemeinsame Werte in der Sicherheits- und Außenpolitik. Vor knapp 3 Jahren bildeten die EU und Kanada eine sogenannte Grüne Allianz, ein Abkommen mit dem Ziel, etwa den weltweiten Ausstieg aus fossilen Brennstoffen zu beschleunigen. Im Sommer wurde außerdem beschlossen, dass Kanada als erstes nicht-europäisches Land am SAFE-Programm der EU teilnehmen darf. Das soll die gemeinsame Beschaffung von Rüstungsgütern vereinfachen. Und seit Jahrzehnten arbeiten die EU und Kanada in der Forschung zusammen. Kanada ist etwa Teil von Horizont Europa, dem wichtigsten EU-Förderprogramm für Forschung und Innovation.
0: Brüssel-Korrespondentin Sarah Lopez berichtet über die Zusammenarbeit zwischen der EU und Kanada.
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0: Gestern Abend ist die Komische Oper Berlin in die neue Saison gestartet. Für die Eröffnung ging es mal wieder raus aus dem Opernhaus und rein in einen Hangar des ehemaligen Flughafens Tempelhof. Auf dem Programm stand Aribert Reimanns Oper Lear, inszeniert von Barry Kosky. Unsere Opernkritikerin Barbara Wiegand hat hier vorhin erstmal beschrieben, was es auf der Bühne da zu sehen gibt.
8: Um mal Barry Kosky, den Regisseur, zu zitieren aus einem Interview, das er vorher gegeben hat: Viel zu lachen gibt's an dem Abend nicht bei diesem Lear, denn Aribert Reimann hält sich bei seiner 1978 uraufgeführten Oper an Shakespeare und den blutrünstigen Plot, nachdem der alternde König Lear sein Reich aufteilen will unter seinen 3 Töchtern. Dann geht es los, das bitterböse Machtspiel. Es wird gemeuchelt, gemartert, gemordet, verraten, verkauft, verstoßen. Und Kosky lässt das Ganze allerdings so ein bisschen harmlos beginnen. Lear, der ist hier so zeitlos im Smoking gekleidet, mit Lackschuhen, so ein Businessman, und der will so seinen Ausstand feiern, nicht als alter Mann, sondern als einer, der es so nochmal krachen lassen will und obendrein auch von seinen Töchtern gepimpert werden will. Womit er dann so eine Lawine auslöst, dann geht das Ganze los. Es führt in die Abgründe von Gefühllosigkeit und Kälte, aber auch in Verzweiflung und Verlorensein. Und die Bühne zwischen den 2 gegenüberliegenden Zuschauertribünen Bühnen ist diese unten, wird hier zu einer Art Spielfeld, auf dem diese Figuren Aufstellung nehmen, die verschieben sich, werden verschoben. Anfangs ist der Boden alles glatt, dann reißen da Platten auf und ein modriger Grund kommt zum Vorschein. Das wirkt manchmal, denke mal, so ein bisschen konstruiert und doch sehr dicht, funktioniert aber vor allem auch, weil das, was wir sehen, so eng verwoben ist mit der Musik.
0: Also die Optik stelle ich mir jetzt dramatisch düster vor. Wie klingt dieser Liam-Hangar?
8: Komplex und klanggewaltig. Das Orchester, das ist dick besetzt, sprichwörtlich mit Pauken und Trompeten dazu. Jede Menge Schlagwerk noch dazu, von kleinen Schlitztrommeln bis hin zu großen und zu hängenden Bronzeplatten. Es bekommt Raum zum Klingen in diesem großen Hangar, entfaltet sich jede Menge Dynamik, lyrische Momente gibt's, dramatische Dissonanzen. Dann erhebt sich da so ein wahrer Sturm, da können wir mal reinhören. Also leise beginnt das dann, harmlos, dann tost und tobt das unerbittlich. Und das ist eine große Bandbreite, die das Orchester der Komischen Oper mit dem Dirigenten Nicholas Carter da entfaltet. Dazu ein Sängerensemble, das eigentlich durchweg großartig ist. Angefangen mit Scott Hendricks als Lear. Der ist so jovialer Typ. Dann deklamiert er mal ein bisschen. Dann klagt er. Sein voller Bariton kommt da zwischen arienhaftem und Sprechgesang voll zum Klingen.
9: Nein, nein, nein, nein, sie können mir nichts tun. Ich bin der König selbst, der König. Ich bin der König, ich selbst, der König bin ich, der König selbst, ich, der König bin.
8: Das ist großartig, auch großartig. Rosie Aldridge als Goneril, Nicole Chevalier als Regan, die beiden bösen Töchter, wie die ihre kreuzschweren Partien da meistern. Das sind so wirklich Sprünge von oben bis nach ganz unten, bis in höchste Höhen. Die eine ist herrschsüchtig, klar, die andere hysterisch getrieben. Wunderbar.
0: Also du klingst beeindruckt von diesem Abend. Wie ist dein Fazit?
8: Unbedingt beeindruckend. Auch wenn gegen Ende dann doch der Regie so ein bisschen die Luft ausgeht, dass alles doch sehr konzipiert wirkt, manchmal ein bisschen statisch. Insgesamt aber packt einen dieser Abend immer wieder, weil er diesen Spagat auch schafft zwischen großem Königsdrama, toxischer Familientragödie. Und das bis zum Schluss, also wenn Lia da seine tote Tochter im Arm hat, Cordelia, und wenn ihm nichts geblieben ist, nicht Macht, nicht Liebe, nicht mal der Wahnsinn, sondern nur noch der Tod. Das ist beeindruckend.
0: Barbara Wiegand über die Premiere von Lear gestern Abend im Hangar 4 vom Flughafen Tempelhof. Weitere Aufführungen gibt es bis Anfang Oktober. Woran denken Sie beim Namen Torgau? Vielleicht an das schöne Renaissance-Schloss, aber viele denken sofort an die düstere Geschichte. In der DDR befand sich dort das berüchtigste geschlossene Erziehungsheim, wo Jugendliche gezielt gedemütigt worden sind, die in den Augen mancher Erwachsener nicht angepasst genug waren. Das ist Thema gleich bei dir, Clemens Schulze. Du übernimmst hier.
10: Ganz genau, Konrad. Noch heute leiden ja frühere Insassen von Torgau an seelischen und körperlichen Folgen. Und es hat nach der Wende ganz schön lange gedauert, bis auch dieses Leid anerkannt wurde. Wir hören gleich in der Deutschland-Reportage eine Betroffene und wie es ihr heute geht in einer knappen halben Stunde.
0: Das gibt's um kurz vor 9:30 hier im rbb24 Inforadio. Jetzt ist Zeit für den Blick aufs Wetter in der Region. Heute gibt es eine Mischung aus Sonne und Wolken und zunächst ist es überall trocken. Später im Verlauf des Tages sollen hier und da Schauer runterkommen. Die aktuellen Temperaturen 11 bis 13 Grad in Berlin, 12 Grad in Frankfurt an der Oder, 13 Grad in Potsdam. Morgen ganz ähnliches Wetter wie heute, da erwartet Sie nichts Neues. Mein Name ist Konrad Spremberg, verabschiede mich für heute von Ihnen. Wenn Sie mögen, bis morgen. Hier ist Kerstin Reinsch.
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3: A115 Dreieck-Nutetal in Richtung Dreieck-Funkturm. Zwischen Potsdam-Babelsberg und Spanischer Allee stehen sie aktuell etwa 20 Minuten im Stau. Stadtverkehr Berlin 100 Stadtring Richtung Wedding. Zwischen Dreieck-Neukölln und Albuinstraße 20 Minuten Stau. Die Einfahrten Buschkuckallee und Britzerdamm sind gesperrt. Ein paar Minuten länger dauert es auch stadteinwärts in Westend auf dem Spandauer Damm. In Mitte auf der Gruner Straße in beiden Richtungen und in Friedrichshain auf der Warschauer Straße in Richtung Kreuzberg. Siemensstadt. Auf der Nonnendammallee ist der Kreuzungsbereich Otternbuchtstraße nach einem Unfall gesperrt. Ein Hinweis zur U-Bahn. Nach einem Brand am Bahnhof Wittenbergplatz fahren die Linien U1 und U3 nicht zwischen Fährberliner Platz, Uhlandstraße und Gleisdreieck. Die U2 ist zwischen Zoologischer Garten und Potsdamer Platz unterbrochen. Zwischen Fährberliner Platz und Möckernbrücke fahren ersatzweise Busse.
10: 9 Uhr damit.
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10: Ich bin Clemens Schulze. Schönen guten Morgen. Die Warnungen werden lauter. Die Warnungen vor der Macht der künstlichen Intelligenz. Die KI-Firmen wollen bremsen, weil sie offenbar fürchten, die Kontrolle zu verlieren. Einige Beobachter vermuten aber eher einen Marketingtrick. Wie auch immer, die Bundesregierung prüft, wie die Gefahren eingedämmt werden können. Meldung mit Kerstin Reinsch.
3: Das Bundesdigitalministerium sieht keine einfachen Lösungen, um vor den Gefahren vor KI zu schützen. Das hat der parlamentarische Staatssekretär im Bundesdigitalministerium Jarl Zombeck im RBB 24 Inforadio betont. Sollte tatsächlich von den großen Tech-Firmen in den USA eine Superintelligenz geschaffen werden, wovor gewarnt wird, könne das kein europäisches Gesetz verhindern. Bundesdigitalminister Wildberger habe sich aber dafür eingesetzt, dass es eine internationale Überwachung und Regulierung bei den ganz großen Bedrohungsfragen gebe. Auch Deutschland habe eine erfolgreiche KI-Szene, sagte Jan Borzek. Die Bundesregierung unterstütze sie, damit man hierzulande das Know-how halte. In der Nacht hat die KI-Entwicklungsfirma OpenAI 6 neue Vorfälle öffentlich gemacht, bei denen sich Testmodelle unerwartet verhalten haben. Den Angaben zufolge sind es Zwischenfälle aus den letzten 6 Monaten. Aus Los Angeles, Antje Sieb.
11: Es geht dabei um KI-Modelle, die bei verschiedenen Tests der Firma zum Beispiel gezielt ihre Handlungen verschleiert haben. So hätten Modelle sich etwa selbst Anweisungen hinterlassen, Fehler zu verstecken oder sich nicht an Beschränkungen zu halten. In einem anderen Fall hätte ein Modell eine selbst erstellte Datei ins Internet hochgeladen, um sie hinterher als Quelle zitieren zu können. Man wolle in Zukunft solche Zwischenfälle schneller melden, kündigte OpenAI an. Denn die menschliche Kontrolle über die Modelle entwickle sich nicht schnell genug weiter. Es brauche deshalb Standards, um Vorfälle öffentlich zu machen und Erkenntnisse zu teilen. Einige Chefs großer KI-Firmen sprechen sich derzeit dafür aus, die Entwicklung von KI zeitweise zu bremsen und fordern dazu internationale Regeln.
3: Die Berliner CDU setzt laut ihrem Spitzenkandidaten bei der Abgeordnetenhauswahl Evers auf massiven Neubau, um das Wohnungs- und Mietenproblem zu lösen. Evers hat im RBB 24 Inforadio gesagt, man brauche so schnell wie es geht um die 200.000 neue Wohnungen. Und viele davon seien schon auf dem Weg.
12: Wir haben 24 neue Stadtquartiere in der Planung. Ich bin ja derjenige, der immer wieder darauf hinweist, dass wir auch in der Stadt noch Potenzial wie am Rand des Tempelhofer Feldes haben. Auf Dächern, in ungenutzten Gewerbeimmobilien, da gibt es einiges an Potenzial. Auf der anderen Seite sehe ich genauso, dass die Wohnungsknappheit ausgenutzt wird. Es kann nicht sein, dass Verstöße gegen die Mietpreisbremse ungesehen bleiben, dass sie ungeahndet bleiben. Deswegen haben wir mit der Mietpreisprüfstelle und mit dem Mietenregister auch hier Maßnahmen auf den Weg gebracht, die für Abhilfe sorgen.
3: Der Spitzenkandidat der CDU bei der Abgeordnetenhauswahl, Berlins Finanz- und Kultursenator Stefan Evers. Unionsfraktionschef Frey hält es für möglich, dass die Regierungskoalition schnelle Entscheidungen trifft, um die hohen Benzinpreise abzufedern. In der ARD sagte Frey am Abend, es sei zwar ambitioniert, aber erreichbar, dass es zum 1. Oktober spürbare Entlastungen für Autofahrerinnen und Autofahrer gibt. Dabei könne die Energiesteuer wieder gesenkt werden wie beim Tankrabatt im Frühjahr. Möglich sei auch, die Mehrwertsteuer von 19% auf 7% zu reduzieren, wie es Wirtschaftsministerin Reiche vorgeschlagen habe, betonte Frey. Konkrete Maßnahmen der Bundesregierung sind noch offen. Die Gewerkschaft Verdi hat die Pflegekräfte der Berliner Charité für heute und morgen erneut zum Warnstreik aufgerufen. Verdi fordert, den Tarifvertrag für Gesundheitsfachberufe nachzubessern und das Personal zu entlasten. Die Charité hält das für nicht finanzierbar. Nach ihren Berechnungen müssten etwa 700 zusätzliche Pflegekräfte eingestellt werden. Das würde Kosten von mehr als 60 Millionen Euro nach sich ziehen, so die Universitätsklinik. Laut Charité werden planbare Behandlungen während des Warnstreiks abgesagt und OP-Kapazitäten eingeschränkt. Der Berliner U-Bahnhof Wittenbergplatz bleibt nach einem Feuer in der Nacht zunächst geschlossen und der U-Bahn-Verkehr unterbrochen. Nach Angaben der BVG hat es während der Betriebspause in einem Schaltraum des Bahnhofs gebrannt. Grund sei ein technischer Defekt gewesen. Die Feuerwehr habe die Flammen schnell löschen können, verletzt wurde niemand. Nun werde daran gearbeitet, den Schaden zu beheben, hieß es. Wie lange die Reparatur dauern wird, lasse sich noch nicht absehen. Laut BVG fährt die Linie U2 deshalb nicht zwischen Zoologischer Garten und Potsdamer Platz. Die U3 ist zwischen Färbeliner Platz und Möckernbrücke unterbrochen und die U1 verkehrt gar nicht. Soweit die Nachrichten. 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Das Wetter. Heute abwechselnd Sonne und Wolken und zunächst überall trocken. Am Nachmittag kann es vereinzelte Schauer geben, bei Höchstwerten zwischen 19 und 21 Grad. Morgen zunächst wolkig, vereinzelt etwas Regen, später mal Sonne, mal Wolken und auch ein paar Schauer bei Werten um die 20 Grad. Die Zeit 9.05 Uhr.
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13: Ich bin Clemens Schulze, ich grüße Sie. Hausaufgabenhilfe für schreibfaule Oberschüler oder Bedrohung für den Fortbestand der Menschheit. Für viele Menschen bewegen sich die Möglichkeiten der KI zwischen diesen beiden Polen. Dahinter steckt viel Verwirrung. Nur wenige Menschen haben eine echte Vorstellung, wohin die Reise mit der KI künftig gehen könnte und wo die Gefahren liegen. Wie sollte man KI regulieren und wer ist dafür zuständig? RBB24-Reporterin Oda Tischewski hat beim diesjährigen Big Bang KI-Festival in Berlin Antworten auf diese Fragen gesagt.
14: 11.000 Besucherinnen und Besucher schieben sich durch die Hallen der Station Berlin direkt neben dem Gleisdreieckpark. Sie hören Impulsvorträge zu KI im Gesundheitswesen oder besuchen Masterclasses zur praktischen Anwendung in Lieferketten. In den letzten Tagen vor dem Festival haben die Ticketverkäufe noch einmal deutlich angezogen. Ein möglicher Grund, die Weltuntergangsszenarien, mit denen KI-Unternehmer jüngst vor existenziellen Gefahren warnten. Festivalgründer Jens de Boer sieht beide Seiten.
15: Wenn ich ein Messer habe zum Frühstück, habe ich auch ein Risiko, weil mit dem Messer kann ich auch Unsinn machen. Aber eigentlich will ich damit mein Brot bestreichen. Und natürlich müssen wir über die Risiken nachdenken. Aber zu sehr würden wir uns einen Weg verbauen. Wir würden unproduktiv sein und wir würden uns abhängen lassen. Also die Botschaft ist, wer KI nicht einsetzt, wird in einigen Jahren abgehängt sein.
14: Sorgen bereitet der Branche einerseits der Umgang der KI mit den Daten, die ihr anvertraut werden. Egal ob privat oder im Unternehmen, jeden Tag fließen unglaubliche Datenmengen auf Server, von denen nur wenige in Europa stehen. Die Berliner Plattform HeyData unterstützt Unternehmen dabei, mehr Sicherheit zu schaffen. Raphael Sabino sieht dabei für seine Kunden die Standortvorteile Europas.
16: Wir in Europa haben ja die Datenschutzgrundverordnung und die setzt jetzt auch eine KI-Regulierung vor, also mit dem EU-AI-Act. Wir sind da weltweit die Ersten, die das machen. Es gibt noch nicht so einen umfassenden Schutz wie beim Datenschutz selber und ich glaube, im Zuge der Schnelligkeit der KI ist man da vielleicht ein Stück hinterher, aber es ist besser als nichts.
14: Doch was, wenn die KI nicht mehr tut, was Nutzer oder Gesetzgeber ihr vorschreiben? Auch dieser Zauberlehrling-Effekt sorge für berechtigte Skepsis, so Jens de Boer.
15: Wenn die Systeme jetzt anfangen, und das klingt spooky, aber da sind wir davor, sich selber zu verbessern. Man hat ein System und sagt, bitte sieh zu, dass du den nächsten Sprung schaffst. Und das System sagt, ja klar, das mache ich. Dann wissen wir zum Teil nicht, was passiert in dem System und ob da vielleicht auch etwas ist, was wir uns nicht wünschen.
14: KI-Experten teilen die Entwicklung hier in drei Phasen ein. Während der KI-Agent in der ersten Phase Vorschläge macht, die ein menschlicher User annimmt oder auch nicht, bearbeitet er in Phase 2 Aufgaben schon selbstständig und ohne Rückfrage. Erst in Phase 3 koordiniert die KI andere KI-Agenten und menschliche Mitarbeitende. Feiyu Xu ist Professorin für die Entwicklung von Industrie-KI an der German University of Digital Science in Potsdam. Von einer KI-Entwicklungspause, wie sie führende Unternehmen der Branche kürzlich vorgeschlagen haben, hält sie nichts. Eine Regulierung müsse sich an bestehenden Vorbildern orientieren.
17: Wenn wir die drei Phasen überspringen, wenn wir sagen, wir entwickeln eine KI, lassen schon die Endphase, dann ist es sehr, sehr gefährlich. Genau wie wir beim Menschen Führerschein machen. So müsste eigentlich in der Zukunft auch potenziell ähnlich aussehen.
14: Eine Blase ist KI nicht. Das wird auf dem Big Bang KI Festival deutlich. Vielmehr gehe es jetzt darum, den Wildwuchs zu beschneiden, so Festivalgründer de Boer.
15: Goodbye, Wildwest.
13: Chance oder Gefahr? Auf dem Big Bang KI Festival in Berlin wird derzeit die Zukunft der künstlichen Intelligenz diskutiert. Und RBB24-Reporterin Oda Tischewski hat sich dort umgehört und ein Stimmungsbild eingeholt.
10: Am kommenden Sonntag wird ja nicht nur in Berlin gewählt, sondern eben auch in Mecklenburg-Vorpommern. Dort kämpfen zwei Parteien um den ersten Platz, und zwar die SPD, die derzeit regiert, und die AfD. Beide Kandidaten um den Posten des Ministerpräsidenten, der Ministerpräsidentin, haben sich gestern Abend in einem Duell gegenübergestanden und über verschiedene Themen diskutiert, in der Hoffnung, noch unentschlossene Wählerinnen und Wähler von sich und ihrem Programm zu überzeugen. NDR-Reporterin Andrea Gottke fasst die gestrige Debatte zusammen.
18: Es war ein Abend mit vielen verbalen Angriffen, Attacken und gegenseitigen Vorwürfen. Es gab nur eine Sache, wo sich die amtierende Ministerpräsidentin und SPD-Spitzenkandidatin Manuela Schwesig als auch der Herausforderer von der AfD, Leif Erik Holm, einig waren. Beide wollen die Landtagswahl gewinnen.
19: Ich möchte ganz klar stärkste Kraft werden und werbe für beide Stimmen für die SPD. Wir brauchen jede Stimme.
20: Wir möchten stärkste Kraft werden. Es ist Zeit für Änderungen. Wir brauchen jetzt wirklich einen Wechsel.
18: Leif Erik Holm ist nicht der Spitzenkandidat. Er ist der sogenannte Ministerpräsidentenkandidat der AfD, tritt aber bei der Landtagswahl in einem Wahlkreis in Schwerin an, als direkter Konkurrent von Schwesig. Noch ist Holm Abgeordneter im Bundestag.
20: Dieses Mandat habe ich erhalten vor einem guten Jahr, und das werde ich natürlich nicht gleich einfach abgeben, sondern ich werde mich hier dafür einsetzen, dass ich in die Rolle als Ministerpräsident komme, damit wir eben tatsächlich auch für mehr Zusammenhalt sorgen. Denn was Sie machen, Frau Schwesig, ist ja genau das Gegenteil. Sie polarisieren hier in diesem Land.
18: Ein Vorwurf, den Schwesig nicht auf sich sitzen ließ.
19: Der Unterschied zwischen mir und Herrn Holm ist, wir haben es ja eben gehört, Herr Holm hat sich ein sicheres, gut bezahltes Rückfahrticket in den Bundestag gesichert. Man weiß also nicht, ob, wenn man ihn wählt, ob er überhaupt hier bleibt. Und das
20: doch,
19: wird
20: das
19: er nicht.
20: Ja gerade schon gesagt,
19: das
20: Frau
19: kann
20: Schwesig.
19: Ich hier schon vorher
20: sehr deutlich
19: sagen.
20: Gesagt,
19: wie
20: wenn
19: alle
20: ich gewählt
19: anderen
20: werde,
19: nicht Kandidaten, sonst wird er wieder zurück in den Bundestag.
18: Beide Kandidaten gingen in den Themendiskussionen häufig in die direkte Konfrontation. Von den beiden Moderatoren Susanne Stichler und Thilo Tautz wurden Themen aufgerufen, die den Wählerinnen und Wählern in Mecklenburg-Vorpommern am wichtigsten sind. Das ergaben Vorwahlumfragen von Infratest DIMAP für den NDR. Thema Nummer 1, laut Infratest, die Bildung, die Ländersache ist. Da vor allem der Lehrermangel. Schwesig erklärte, so könne es nicht weitergehen.
19: Was nicht gut gelaufen ist in der Vergangenheit, viele junge Menschen wollten gerne Lehrer werden, aber 50% haben abgebrochen. Und deshalb habe ich mir genau angeschaut, was ist da eigentlich los? Und das Lehrerstudium hatte nicht genug Praxisbezug, war zu kompliziert, nicht inhaltlich, aber vom Verfahren.
18: Der AfD-Kandidat will Lehrer aus der Landesverwaltung ins Klassenzimmer zurückholen.
20: Und deswegen werden wir diese 400 Lehrer in den Schuldienst zurückbeordern, weil es so wichtig ist, weil es zumindest mal Linderung schaffen kann. Wir müssen langfristig natürlich an die Lehrerausbildung rangehen. Die funktioniert nämlich nicht sehr gut, denn das sehen Sie ja schon daran, dass zu wenige Lehrer auch diese Option nutzen.
18: Weiter ging es mit der wirtschaftlichen Entwicklung. Unternehmer klagen in Mecklenburg-Vorpommern über zu viel Bürokratie. Schwesig verwies auf ein bereits beschlossenes Gesetz aus der abgelaufenen Legislaturperiode, mit dem 100 Vorschriften abgebaut worden seien.
19: Und ich sage es ganz deutlich, die Bürokratie hemmt in allen Bereichen, und wir haben gemeinsam ein Interesse, es abzubauen, weil wir wollen unsere Mittel, der Unternehmer, aber auch ich als Ministerpräsidentin, unsere Mittel wollen wir für die Menschen einsetzen, nicht für Papier, sondern für die Arbeit.
18: Hitzig wurde es beim Thema Migration. Schwesig warf der AfD Hass und Hetze vor. Holm bedauerte eine solche ausländerfeindliche Stimmung. Seine Theorie, würden illegale Einwanderer konsequent abgeschoben, werde auch die Ausländerfeindlichkeit zurückgehen, sagte der AfD-Politiker.
20: Und Frau Schwesig hat das Problem nicht gelöst. 79 Abschiebungen im ersten Halbjahr. Ja, das geht so nicht. Das ist einfach zu wenig. Wir wollen Recht und Gesetz konsequent umsetzen. Das werden wir tun als AfD. Und dann wird die Stimmung auch wieder besser sein.
18: Sowohl Leif Erik Holm als auch Manuela Schwesig lieferten viele Informationen und Argumente, die im NDR-Faktencheck jeweils überprüft wurden. Häufig fielen sie sich ins Wort, warfen sich gegenseitig Täuschung und Angstmache vor. Die Frage ist, ob sie damit die noch unentschlossenen Wähler und Wählerinnen überzeugten. Am Sonntag sind die Wahllokale ab 8 Uhr geöffnet.
10: Und ab 18 Uhr wissen wir dann, wie es in Mecklenburg-Vorpommern ausgegangen ist. Neben der Berliner Wahl schauen da alle natürlich genau drauf, aus Schwerin berichtete Andrea Gottke.
13: Tja, und die Landtagswahlen, nicht nur die in Mecklenburg-Vorpommern und Berlin, sondern eben auch die vergangene in Sachsen-Anhalt, die werden schon von manchen als Schicksalswahlen bezeichnet. Ein Grund ist ja das starke Abschneiden der AfD in Sachsen-Anhalt vor 2 Wochen inzwischen. Ein Ergebnis, das die einen nicht erwartet hatten, aber auch eines mit Ansage, sagt jedenfalls der frühere evangelische Landesbischof von Berlin und Brandenburg und heutige Vorstandssprecher der Stiftung Zukunft Berlin, Markus Dröge.
1: Die Tendenz zum Rechtspopulismus ist unter katholischen und evangelischen Gemeindegliedern relativ genauso wie der Durchschnitt. Es hat sich aber auch gezeigt, und das finde ich bemerkenswert, dort, wo es lebendige, gesellschaftlich engagierte Gemeinden gibt, in denen soziale Probleme diskutiert werden, evangelische Gemeinden, die Flüchtlingsarbeit machen, evangelische Gemeinden, die Gemeinwesenarbeit machen, dort kann der Rechtspopulismus eigentlich nur sehr schwer Fuß fassen. Und das ist ein Zeichen dafür, dass wir lebendige Diskussionen, wo man auch sagen darf, was einen bedrückt, aber dann diskutiert, dass wir das weiter pflegen müssen, um die Menschen auch dafür zu gewinnen, dass sie nicht unbedingt rechtsextrem wählen müssen, wenn sie eine Veränderung haben wollen, sondern dass es in unserer Gesellschaft ja die Möglichkeit gibt, sich zu engagieren, in Vereinen, in den Kirchen und selber daran mitzuwirken, dass es anders wird.
13: Das sagt der frühere evangelische Landesbischof Markus Dröge, der inzwischen Vorstand der Stiftung Zukunft Berlin ist. Über Fehler in der Vergangenheit und was heute nötig ist, darum geht's in unserem heutigen Vis-à-vis. Kurz nach 11 hier bei uns im Programm oder schon jetzt in unserer App.
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13: Um 8:45. Tja, und das ist eine Enttäuschung. Die Füchse Berlin haben am 2. Spieltag der Handball Champions League eine Heimniederlage kassiert. Und zwar gegen Veszprém aus Ungarn. Sportreporterin Tabea Kunze war dabei.
21: Füchse-Trainer Nikolai Krikau war auch eine halbe Stunde nach Spielende noch hörbar verärgert.
22: Ja, das wird nicht oft von mir kommen, dass ich enttäuscht bin mit unserer Präsenz, ist so ein scheiße Wort, aber ich bin super enttäuscht mit unserem Anfang. Wir hatten Härte als Fokus und dann sehen wir so scheiße aus die ersten 15 Minuten, dass ich muss eine erste Auszeit benutzen, nur für Temperament reinzukriegen.
21: Die Folge des fehlenden Temperaments war ein verdienter 5-Tore-Rückstand zur Pause gegen stark aufspielende Gäste aus Ungarn, die Füchse-Geschäftsführer Bob Hanning schon vor der Partie zum Titelfavoriten Nummer 1 erkoren hatte.
23: Im Grunde gefühlt war das Spiel weg. Und man hat gesagt, da war eine Phase, wo der Klassenunterschied sichtbar war. Und dann hat uns Matthias von -7 wieder rangebracht.
21: Mit seinen insgesamt 10 Toren schaffte es Matthias Gitzel, sein Team im Spiel zu halten und die gut 7.700 Fans in der Schmelinghalle anzuheizen. Doch zu viele seiner Kollegen erwischten keinen guten Abend.
23: Dann haben wir eine Phase, wo wir Tim den 7 Meter verwirft, Tim den Ball von außen verwirft, Mattes den technischen Fehler macht, wo du sagst, spätestens jetzt ist das Spiel weg. Und dann kommen wir nochmal wieder und dann verwirfst du den 7 Meter zum Ausgleichen. Das war wie so ein gezogener Stecker.
21: Durch die 29:35 Niederlage gegen den härtesten Konkurrenten in der Vorrunde ist die Chance auf den Gruppensieg für die Füchse deutlich gesunken.
13: Tabea Kunze war das über die Niederlage der Füchse Berlin in der Handball Champions League am Abend. Zum Fußball: in der Europa League hat Bayer Leverkusen im ersten Spiel den ersten Sieg geholt. Die Rheinländer schlugen den slowenischen Meister NK Celje mit 2:0. Aus Leverkusen Torge Hidding.
24: Richtig glücklich sahen die Leverkusener nicht aus nach dem 2:0 gegen NK Celje. Die meisten Spieler stapften ohne ein Lächeln in die Kabine. Zu glanzlos verlief der Auftritt der Werkself in der Bayer-Arena. Auch Robert Andrich war nicht zufrieden mit dem Spiel.
25: Man braucht jetzt kein Fußballexperte zu sein, dass es heute kein gutes Spiel von uns war. Aber trotzdem, erstes Spiel zu Hause, ja, 2:0 gespielt und ersten Dreier. Also das ist das, was jetzt erstmal unterm Strich steht.
24: Wenigstens das Ergebnis stimmt. Die Leverkusener gingen früh durch ein Eigentor der Slowenen in Führung. Erst eine Viertelstunde vor dem Ende traf Facundo Medina per Volley-Schuss zum erlösenden 2:0. Zwischendrin auch ein paar Chancen für Celje, die Bayer-Keeper Marc Flecken parierte. Robert Andrich fehlte die Intensität im Spiel.
25: Heute haben wir, ja, wenn wir ehrlich sind, wahrscheinlich so gegen den Ball so ein bisschen gedacht, so ja, wir kriegen halt hinten den Ball so locker und dann schießen wir schon 3-4 Dinger vorne. Da müssen wir schon schauen, dass wir wesentlich aggressiver sind, weil so kannst du insgesamt nicht den Pokal holen, den wir holen wollen.
24: Immerhin der erste Sieg. Doch Bayer 04 muss sich steigern, um den Traum vom ersten internationalen Titel seit 1988 wahr werden zu lassen.
13: Aber erstmal gibt es einen Sieg in der Statistik. Bayer Leverkusen gewinnt das erste Spiel in der Europa League, Torge Hiddink berichtete.
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13: Mit Kerstin Reinsch.
3: Vorsicht bitte auf der A10 westlicher Berliner Ring Richtung Dreieck-Havelland. Zwischen Brieselang und Falkensee steht ein Fahrzeug auf der rechten Spur. A115 Dreieck-Nutetal Richtung Dreieck-Funkturm. Zwischen Potsdam-Babelsberg und Spanischer Allee aktuell etwa 10 Minuten Stau. Stadtverkehr Berlin, A100 Stadtring Richtung Wedding. Zwischen Dreieck-Neukölln und Albuinstraße 20 Minuten Stau. Die Einfahrten Buschkrugallee und Pritzerdamm sind gesperrt. Ein paar Minuten länger dauert es auch stadteinwärts in Westend auf dem Spandauer Damm. In Mitte auf der Grunerstraße in beiden Richtungen und in Friedrichshain auf der Warschauer Straße in Richtung Kreuzberg. Siemensstadt auf der Nonnendammallee ist der Kreuzungsbereich Otternbuchtstraße nach einem Unfall gesperrt. Ein Hinweis zur U-Bahn. Nach einem Brand am Bahnhof Wittenbergplatz waren die Linien U1 und U3 nicht zwischen Fährberliner Platz, Uhlandstraße und Gleis Dreieck. 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
13: 20 nach 9.
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13: Im Studio Clemens Schulze. Guten Morgen. Haben Sie die Filmreihe Terminator gesehen oder die Matrix-Serie? Das sind dystopische Zukunftsvisionen, in denen die Maschinen die Macht haben und der Mensch unterdrückt und ausgenutzt wird. Droht das in der Realität? Die Bundesregierung denkt jedenfalls über mehr Schutz vor KI nach. Meldung mit Kerstin Reinsch.
3: Das Bundesdigitalministerium sieht keine einfachen Lösungen, um vor den Gefahren vor KI zu schützen. Das hat der parlamentarische Staatssekretär im Bundesdigitalministerium Jarl Zombeck im RBB 24 Inforadio betont. Sollte tatsächlich von den großen Tech-Firmen in den USA eine Superintelligenz geschaffen werden, wovor gewarnt wird, könne das kein europäisches Gesetz verhindern. Bundesdigitalminister Wildberger habe sich aber dafür eingesetzt, dass es eine internationale Überwachung und Regulierung bei den ganz großen Bedrohungsfragen gebe. Auch in Deutschland gäbe es eine erfolgreiche KI-Szene, die die Bundesregierung unterstütze, damit man hierzulande das Know-how behalte, so der CDU-Politiker Jarl Zombeck. Die Berliner CDU setzt laut ihrem Spitzenkandidaten bei der Abgeordnetenhauswahl Evers auf massiven Neubau, um das Wohnungs- und Mietenproblem zu lösen. Evers hat im RBB 24 Inforadio von etwa 200.000 neuen Wohnungen gesprochen, die gebraucht werden. Nach seinen Angaben ist der Senat dabei auf einem guten Weg. Man habe 24 neue Stadtquartiere in der Planung. In der Stadt gäbe es auch noch Potenzial, so Evers, am Rande des Tempelhofer Fels, auf Dächern und in ungenutzten Gewerbeimmobilien. Mieterinnen und Mieter zu schützen, nannte der Finanzsenator so wörtlich ein Thema von Law and Order. Um gegen schwarze Schafe vorzugehen, die die Wohnungsknappheit ausnutzten, habe man die Mietpreisprüfstelle und das Mietenregister auf den Weg gebracht. Unionsfraktionschef Frei hat schnelle Entscheidungen der Bundesregierung bei den hohen Spritpreisen in Aussicht gestellt. Er machte in der ARD am Abend deutlich, dass er spürbare Entlastungen bis zum 1. Oktober für möglich hält.
5: Das sei ambitioniert, habe aber in der Vergangenheit schon funktioniert. Der Unionsfraktionschef erinnerte an den zweimonatigen Tankrabatt im Frühjahr. Um wegen der hohen Spritpreise Abhilfe zu schaffen, favorisiert die Union Steuersenkungen. So hat sich Bundeswirtschaftsministerin Katharina Reiche für eine Senkung der Mehrwertsteuer ausgesprochen, von 19% auf 7%. Reiche kann sich auch vorstellen, Menschen mit geringem Einkommen durch Direktzahlungen zu unterstützen. Die SPD schlägt dagegen Maßnahmen vor, die die Staatskasse nicht belasten. Sie würde gern eine Preisobergrenze einführen, auch bekannt als Preisdeckel. Finanzminister Lars Klingbeil macht sich auch für eine Übergewinnsteuer stark.
3: Hauptstadtkorrespondentin Nicole Markwald berichtete. Nach Benzin ist jetzt auch Diesel in Deutschland so teuer wie nie zuvor. Nach einer Auswertung des ADAC kostete ein Liter Diesel gestern im bundesweiten Tagesschnitt gut 2,45 Euro. Das waren 0,6 Cent mehr als beim bisherigen Höchststand im April. Benzin ist schon seit Tagen auf Rekordniveau. Gestern erreichte es sein fünftes Hoch in Folge bei gut 2,31 Euro pro Liter. Der US-Kongress hat den Weg freigemacht für ein weitreichendes Sanktionspaket gegen Russland. Nach dem Senat billigte auch das Repräsentantenhaus ein entsprechendes Gesetz. Aus Washington Ralf Borchardt.
0: Das Gesetz nimmt vor allem russische Öl- und Gasexporte ins Visier, auch durch die sogenannte Schattenflotte. Das Sanktionspaket ermöglicht zudem US-Strafzölle von bis zu 100% gegen Länder, die weiter Öl und Gas von Russland kaufen. Das betrifft vor allem China und Indien. Insgesamt gilt, das neue Sanktionspaket ermöglicht es Präsident Trump, schärfer gegen Russland vorzugehen. In welchem Maß er es tatsächlich tut, bleibt in weiten Teilen ihm überlassen. Unter dem Strich hoffen die Befürworter des Gesetzes trotzdem, dass der Druck auf Russland, ernsthaft mit der Ukraine zu verhandeln, deutlich wächst.
3: Der Berliner U-Bahnhof Wittenbergplatz bleibt nach einem Feuer in der Nacht zunächst geschlossen und der U-Bahn-Verkehr unterbrochen. Nach Angaben der BVG hat es während der Betriebspause in einem Schaltraum des Bahnhofs gebrannt. Grund sei ein technischer Defekt gewesen. Die Feuerwehr habe die Flammen schnell löschen können, verletzt wurde niemand. Nun werde daran gearbeitet, den Schaden zu beheben, hieß es. Wie lange die Reparatur dauern wird, lasse sich noch nicht absehen. Laut BVG fährt die Linie U2 deshalb nicht zwischen Zoologischer Garten und Potsdamer Platz. Die U3 ist zwischen Färbeliner Platz und Möckernbrücke unterbrochen und die U1 verkehrt gar nicht. Soweit die Nachrichten. 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Das Wetter. Heute abwechselnd Sonne und Wolken, zunächst überall trocken, am Nachmittag dann vereinzelte Schauer, Höchstwerte zwischen 19 und 21 Grad. Aktuell in Berlin-Steglitz 11 und in Marzahn 13 Grad, in Lübben im Spreewald 10 und in Brandenburg an der Havel 13 Grad. Morgen zunächst wolkig, vereinzelt Regen, später mal Sonne, mal Wolken und ein paar Schauer bei Werten um 20 Grad. Die Zeit 9.26 Uhr.
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13: Ich bin Clemens Schulze. Willkommen. Der Jugendwerkhof Torgau in Sachsen gilt als das berüchtigste geschlossene Erziehungsheim der DDR. Essensentzug, Arrest im Dunkeln und militärischer Drill gehörten hier zum Alltag. Jugendliche wurden über Monate gedemütigt und misshandelt. Und das alles im Namen der sozialistischen Umerziehung. Fast 40 Jahre nach dem Ende der DDR leiden viele der früheren Insassen noch immer unter den körperlichen und seelischen Folgen. Der Bundestag hat deshalb im vergangenen Jahr ein Gesetz verabschiedet, das die Situation der Opfer des SED-Unrechts verbessern soll. Doch was hat sich seitdem wirklich getan und was ist damals genau passiert? Für unsere Deutschland-Reportage hat Sarah Böttcher den ehemaligen Jugendwerkhof Torgau besucht und eine Frau getroffen, die selbst als Jugendliche dort eingewiesen war.
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7: Über allen strahlt die Sonne, über allen in der Welt.
8: Das war die Zeit, wo das dann an und für sich losging und ich die Welt nicht mehr verstanden habe.
9: Der Schatten der Diktatur ist lang, er reicht sehr weit, er reicht bis ans Ende des Lebens der Betroffenen.
7: Alle Kinder wollen Frieden, Frieden, der das Glück erhält.
8: Also, Eingangsbereich geschlossener Jugendwerkhof Torgau. Wenn die Jugendlichen hier hergebracht worden sind, dann war zumindest erstmal nach der Einfahrt in die Schleuse die Aufforderung, sich mit dem Gesicht zur Wand zu stellen. Und man hat nicht zu sprechen, man hat nicht zu fragen, man hat sich auch nicht zu bewegen.
11: Die Gedenkstätte geschlossener Jugendwerkhof Torgau an einem Montagvormittag. Ein hellgelbes Gebäude mit einem roten Ziegeldach. Nieselregen hängt über der Stadt. Damals umgaben hohe Mauern, vergitterte Fenster, Suchscheinwerfer und Hunde das Gelände. Ein Entkommen unmöglich, auch für Corinna Thalheim. Sie ist Ende 50, hat kurze dunkle Haare und führt mich heute durch die Dauerausstellung.
8: Danach kam dann dieses Ausziehen, Duschen und es wurden auch allen die Haare abgeschnitten. Also das waren dann so bis zu 12 mm und man hatte dann überhaupt keine eigene Persönlichkeit mehr.
11: Zwischen 1964 und 1989 werden mehr als 4000 Jugendliche in Torgau eingewiesen. Sie gelten als schwer erziehbar, sind aus anderen Jugendwerkhöfen abgehauen. Schul- oder Arbeitsbummelei heißt es in den Akten. Corinna ist 17, als sie nach Torgau kommt. Heute berät sie in der Gedenkstätte andere Betroffene, arbeitet also genau an dem Ort, der ihr so viel Leid gebracht hat. Nach Torgau kommt Corinna, weil sie aus dem Jugendwerkhof Wittenberg in Sachsen-Anhalt abhaut. Dort erlebt sie massive Gewalt von gleichaltrigen Mädchen.
12: Ja, nee, so ein schöner, klarer Blick ist das, ne?
11: In einem kleinen Ausstellungsraum hängt zwischen vielen schwarz-weißen Passbildern auch eins von Corinna.
12: Wo ich dann schon angefangen habe und dann überlegt habe, hier stimmt irgendwas nicht.
11: Weiche Gesichtszüge, ein Rollkragenpullover, eine schlichte Kette. Das Mädchen auf dem Foto wirkt ernst.
12: Pubertätsphase, ich war dann schon wirklich sehr rebellisch. Ich habe denen dann schon aus meiner Sicht gezeigt, dass man mit mir nicht so umspringen kann, dass ich mir das nicht gefallen lasse. Und dass ich ja im Grunde genommen genauso Rechte habe. Ja, und das habe ich dann ganz schnell gelernt, dass ich gar keine Rechte in der DDR habe, sondern nur Pflichten.
11: Die ersten Tage in Torgau verbringen die Jugendlichen isoliert. In der Zelle stehen eine Pritsche, ein Hocker. Die Hausregeln müssen auswendig gelernt werden.
14: Das Singen, Tanzen, Lachen und Pfeifen ist in diesen Räumen verboten.
11: Der Wochenablauf ist durchgetaktet. Montag bis Freitag arbeiten, zum Beispiel Kabelbäume zusammensetzen für Siemens oder Bosch. Am Wochenende putzen und täglich Sport bis zum Umfallen.
12: Wir gucken erstmal. Eigentlich noch?
15: Geht.

0: Sprecher laufen jeden Morgen die Nachrichten.
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2: Und die Nachrichten mussten wir früh alle anhören und die mussten wir auch dann wiedergeben. Also jeden einzelnen Satz oder jede einzelne Episode aus diesen Nachrichten mussten wir wiedergeben. Also ich sage immer so, die ersten 4 hatten es gut. Ja, die konnten sich das merken. Also wenn eins jetzt zum Beispiel erzählt hat.
1: Die SED hat nach den Worten von Generalsekretär Erich Honecker dadurch Kontinuität und Dynamik in der Entwicklung der DDR gesichert.
2: Aber danach wurde es schon schwierig. Und wenn das nicht funktioniert hat, gab es eben halt eine Gruppenbestrafung in Form von entweder Strafsport oder Essensentzug. Gab es kein Frühstück.
0: Es kommt zu Selbstverletzungen und Suizidversuchen von Jugendlichen. Manche schlucken Nägel oder Nadeln, um ein paar Tage ins Krankenhaus zu kommen. Heute leidet ein Großteil unter einer posttraumatischen Belastungsstörung. Corinna merkt die Folgen im Alltag ständig. Aus Zwang muss sie immer wieder ihre Wäsche waschen. Auf bestimmte Geräusche reagiert ihr Körper sofort.
2: Da fliegt eine Tür zu oder generell, wenn nicht sowas. Das erschüttert mich dann und dann bin ich eigentlich wieder in der Zelle. Und mit dem Schlüssel wurde auch viel an den Gittern gerattert. Und viele haben so die Angewohnheit, wenn die was erzählen und die sind dann so aufgeregt, dass die mit den Fingernägeln auf den Tisch klopfen. Da kriege ich Gänsehaut, da muss ich gehen.
0: Die härteste Bestrafung ist der sogenannte Fuchsbau. Corinna möchte ihn mir nicht zeigen. Seit ihrer Zeit im Jugendwerkhof war sie nicht mehr dort. Ich lasse mich von einer Mitarbeiterin hinführen. Wir laufen an den Wohnhäusern vorbei zu einem Keller. Unten ehemalige Zellen. Winzig, feucht. Hier verbringen Jugendliche mehrere Tage allein.
3: Ja, das war der Fuchsbau. Hier war eine Holztür davor. Man stand ja gehockt oder gebückt im Dunkeln.
4: Das ist nicht groß. Also war auch wirklich komplett dunkel.
3: Ja, also so. Hier ist nochmal ein Spruch drin, den man beim Umbau gefunden hat und den man auch passend als Motto der Ausstellung genommen hat. Ich bin als Mensch geboren und will als Mensch hier raus.
5: Wer stimmt dagegen? Das ist niemand. Wer enthält sich? Damit ist der Gesetzentwurf endgültig angenommen.
0: 30. Januar 2025. Corinna sitzt auf der Zuschauertribüne des Bundestags. Jahrzehnte nach dem Ende der DDR wird dort über eine Verbesserung der Unterstützung für die Opfer des SED-Unrechts entschieden. Die Opferrente steigt auf 400 Euro im Monat und wird an die Rentenentwicklung angepasst. Vor allem aber fällt die Einkommensprüfung weg. Dafür hat Corinna lange gekämpft. Neu ist auch ein bundesweiter Härtefallfonds, aus dem Opfer in besonderen Notlagen Geld beantragen können. Erstmals eingezahlt hat IKEA, da das Möbelunternehmen auch Produkte von politisch Gefangenen anfertigen ließ.
6: Allein schon der Akt der Rehabilitierung, das Papier, was die Menschen in die Hand bekommen. Deine Strafe wird aufgehoben, du bist rehabilitiert. Die Leute wissen, mir ist Unrecht geschehen. Das wissen sie natürlich sowieso. Aber es auf einem ordentlichen Papier vom Staat zu bekommen, das ist nochmal was anderes. Wenn man sich die gesellschaftlichen Diskussionen heute anguckt, auch gerade die Gespräche über die DDR, die ich als Diktatur bezeichne, umso länger die DDR her ist, umso schöner wird sie für viele Menschen. Und um dem entgegenzuwirken, das ist ja eine Gefahr. Wenn man Diktatur verharmlost.
0: In der Gedenkstätte verabschiedet sich Corinna in die Raucherpause. Bevor wir auseinandergehen, frage ich sie, was ihr von Torgau bleibt.
2: Ich meine, es hat mich geprägt, ja. Im Negativen, aber es hat mir auch manchmal wirklich auch so die Kraft gegeben, zu sagen, du hast das überlebt, du hast das überstanden und alles, was du dann, du wirst auch das schaffen. Ja gut, ich meine, ich war schon immer ein kleiner Kämpfer, jetzt bin ich ein großer Kämpfer.
0: Die ehemaligen Erzieher und der Direktor des Jugendwerkhofs werden nach dem Ende der DDR nie zur Verantwortung gezogen. Der Direktor stirbt am 9. November 1989.
7: Der ehemalige DDR-Jugendwerkhof Torgau, die Deutschlandreportage von Sarah Böttcher.
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7: 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Eine Falschfahrermeldung. Achtung bitte, auf der A13 Dresden-Berlin zwischen Bronco und Karlau kommt Ihnen ein Falschfahrer entgegen. Fahren Sie äußerst rechts, überholen Sie nicht. Nochmal auf der A13 Dresden-Berlin zwischen Bronco und Karlau.

0: Oh, ein Falschfahrer ist da unterwegs.
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0: Die Spritpreise, sie steigen von Tag zu Tag. Überall? Nein. Bei einer Tankstellenkette in Frankreich kostet Benzin 1,99 Euro und Diesel 2,25 Euro pro Liter. Grund ist ein Preisdeckel. Wie das? Thema für Sören Hinze aus unserer Wirtschaftsredaktion. Guten Morgen, Sören.
2: Guten Morgen.
0: Hat Frankreich einen Preisdeckel für Sprit eingeführt?
2: Nein, aber der Mineralölkonzern Total Energies, der hat sich selbst einen Preisdeckel verordnet. Es ist also kein staatlicher finanzierter Rabatt oder eine Verordnung, sondern er gilt nur an den französischen Tankstellen von Total Energies. Aktuell ist dadurch das Benzin und der Diesel 10 Cent günstiger als im Durchschnitt. In Frankreich zahlt man aktuell im Schnitt gerade 2,10 Euro für Benzin und 2,35 Euro für den Liter Diesel. Bei Total Energies ist es 10 Cent günstiger.
0: Warum macht denn der Konzern das?
2: Ja, das ist eigentlich ein Kuhhandel, könnte man sagen. Im Mai, da hat Frankreichs Premierminister Sébastien Lecornu zu einem Preisdeckel aufgerufen einerseits und gleichzeitig wurde über eine Übergewinnsteuer diskutiert. Daraufhin hat Total Energies einen freiwilligen Preisdeckel eingeführt und so eine Übergewinnsteuer abgewendet und auch vermeidet auch mögliche Sondersteuern. Also diese ganze Diskussion wurde da erstmal beendet. Also das Signal von Total Energies war, bloß keine Übergewinnsteuer, wir regeln das selber. Und nach eigenen Angaben hat das den Konzern auch was gekostet, ungefähr 300 Millionen Euro, dieser Preisdeckel. Zugleich ist aber auch der Gewinn im ersten Halbjahr von Total Energies, der hat sich verdoppelt auf knapp 11 Milliarden. Also man weiß jetzt zwar nicht, wie teuer so eine Übergewinnsteuer gewesen wäre, aber offensichtlich kommt Total mit diesem freiwilligen Tankdeckel wesentlich günstiger weg, mit diesem Preisdeckel.
0: Tja, warum hat nur Total Energies damit gemacht? Sieht doch eigentlich gut aus.
2: Total Energies ist die größte Marke in Frankreich. Es gibt ansonsten sehr viele unabhängige Tankstellen und die sagen, das können wir uns einfach nicht leisten, denn im Gegensatz zu Total Energies kaufen die kleineren Tankstellen den Sprit und sind einfach den Preisen ausgeliefert. Total Energies hingegen hat die gesamte Wertschöpfungskette von der Förderung über Raffinerien bis zur Tankstelle.
0: Und was sagen die anderen Tankstellenbetreiber zu der Preispolitik von Total Energies in Frankreich?
2: Also am Wochenende wurde auf Korsika an einigen Tankstellen protestiert. Die sind verärgert, die Konkurrenz. Die sagen, Total Energies profitiert von seiner Größe und nutze das jetzt einfach aus. Es läuft auch gerade ein Verfahren vor der französischen Wettbewerbsbehörde. Und Total Energies scheint bislang davon wirklich zu profitieren. Laut eigenen Angaben ist deren Marktanteil gestiegen von 22% auf 25%.
0: Total Energies in Frankreich hat einen eigenen Preisdeckel für Sprit eingeführt. Offenbar erfolgreich, berichtet unser Wirtschaftsredakteur Sören Hinze. Vielen Dank.
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3: Zunächst eine Falschfahrermeldung von der A13 Dresden-Berlin. Zwischen Bronco und Karlau kommt Ihnen ein Falschfahrer entgegen. Fahren Sie äußerst rechts und überholen Sie nicht. Ich wiederhole, A13 Dresden-Berlin. Zwischen Bronco und Karlau ist ein Falschfahrer unterwegs. Vorsicht in beiden Richtungen. Viel melden, wenn die Gefahr vorüber ist. A10 westlicher Berliner Ring Richtung Dreikafeland. Zwischen Brieselang und Falkensee steht ein Fahrzeug auf der rechten Spur. Stadtverkehr Berlin. Ein paar Minuten länger dauert es stadteinwärts in Westend auf dem Spandauer Damm. In Mitte auf der Gruner Straße in beiden Richtungen und in Friedrichshain auf der Warschauer Straße in Richtung Kreuzberg. Siemensstadt. Auf der Nonnendammallee ist der Kreuzungsbereich Otternbuchtstraße nach einem Unfall gesperrt. 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
0: 9.40 Uhr jetzt.
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0: Ich bin Clemens Schulze, ich grüße Sie. Es gibt anscheinend neue Probleme mit einer KI. Die Firma OpenAI, die ChatGPT entwickelt hat, berichtet von besorgniserregendem Verhalten der Software. Anscheinend schummelt die KI bei der Präsentation von Informationen. Macht sich da eine KI selbstständig? Die Bundesregierung sieht wachsende Probleme. Meldung mit Kerstin Reinsch.
3: Das Bundesdigitalministerium sieht keine einfachen Lösungen, um vor den Gefahren vor KI zu schützen. Das hat der parlamentarische Staatssekretär im Bundesdigitalministerium, Jarzombek, im RBB 24 Inforadio betont. Sollte tatsächlich von den großen Tech-Firmen in den USA eine Superintelligenz geschaffen werden, wovor gewarnt wird, könne das kein europäisches Gesetz verhindern. Deutschland leiste aber seinen Beitrag zum Schutz vor der Bedrohung.
4: Carsten Wildberger, unser Digitalminister, hat sich sehr dafür eingesetzt, dass es eine internationale Überwachung und Regulierung geben muss für diese wirklich großen Bedrohungsfragen. Und was wir gemacht haben, ist jetzt gerade gestern gemeinsam mit Kanada jeweils 100 Millionen Euro in Law Zero zu investieren. Das ist eine Organisation, die von Joshua Benjo, einem der meistzitierten KI-Forscher, gegründet wurde, der so eine Art KI schafft, die die anderen KIs überwachen soll und die Werte und Moral hat und auch darauf wacht, dass halt Regeln eingehalten werden.
3: Thomas Jarzombek, parlamentarischer Staatssekretär im Bundesdigitalministerium, CDU. Inzwischen hat der ChatGPT-Entwickler OpenAI neue Zwischenfälle mit KI öffentlich gemacht. Dabei soll sich die künstliche Intelligenz in Tests unerwartet oder besorgniserregend verhalten haben. So versuchte ein KI-Modell, von ihm selbst erstellte Dateien ins Netz hochzuladen, nur um sie bei Antworten als Quelle vorweisen zu können. In einem anderen Fall erfand die KI Daten, weil sie die Informationen nicht finden konnte. OpenAI hatte zuvor angekündigt, solche Probleme künftig offener zu kommunizieren. Die Berliner CDU setzt laut ihrem Spitzenkandidaten bei der Abgeordnetenhauswahl Evers auf massiven Neubau, um das Wohnungs- und Mietenproblem zu lösen. Evers hat im RBB 24 Inforadio von etwa 200.000 neuen Wohnungen gesprochen, die gebraucht werden. Nach seinen Angaben ist der Senat dabei auf einem guten Weg. Man habe 24 neue Stadtquartiere in der Planung. Potenzial gäbe es auch noch am Rande des Tempelhofer Fels, auf Dächern und in ungenutzten Gewerbeimmobilien. Mieterinnen und Mieter zu schützen, nannte Evers so wörtlich ein Thema von Law and Order. Um gegen schwarze Schafe vorzugehen, die die Wohnungsknappheit ausnutzten, habe man die Mietpreisprüfstelle und das Mietenregister auf den Weg gebracht. Hören Sie das Interview mit Evers nach diesen Nachrichten. Unionsfraktionschef Frey geht von raschen Entlastungen der Autofahrerinnen und Autofahrer von hohen Spritpreisen aus. Dabei könne die Energiesteuer wieder gesenkt werden, wie beim Tankrabatt im Frühjahr, sagte Frey in der ARD. Möglich sei auch, die Mehrwertsteuer von 19% auf 7% zu reduzieren, wie es Wirtschaftsministerin Reiche vorgeschlagen hat. Laut einer Auswertung des ADAC ist nach Benzin jetzt auch Diesel so teuer wie nie zuvor. Ein Liter kostete demnach gestern im bundesweiten Tagesschnitt gut 2,45 Euro. Das waren 0,6 Cent mehr als beim bisherigen Höchststand im April. Benzin erreichte gestern ein fünftes Hoch in Folge bei gut 2,31 Euro pro Liter. Der US-Kongress hat deutlich verschärfte Sanktionen gegen Russland beschlossen. Nach dem Senat billigte auch das Repräsentantenhaus das entsprechende Gesetz. Es nimmt unter anderem die russische Schattenflotte ins Visier, mit der Moskau internationale Ölsanktionen umgeht. Zudem kann der US-Präsident hohe Strafzölle gegen Importe aus Russland und verbündeten Ländern verhängen. Außerdem werden Kremlchef Putin und hochrangige Militärvertreter mit Einreiseverboten belegt. Trump muss das Gesetz noch unterschreiben. Die Gewerkschaft Verdi hat die Pflegekräfte der Berliner Charité heute und morgen erneut zum Warnstreik aufgerufen. Gefordert wird, dass der Tarifvertrag nachgebessert und das Personal entlastet wird. Tim Korge, RBB 24.
5: Mit der Aktion wolle man Druck machen für den Erhalt und die Verbesserung des Tarifvertrags Gesundheitsfachberufe. Wie es im August von der Gewerkschaft hieß, hätten sich beispielsweise einige der im Jahr 2021 vereinbarten Regelungen als nicht ausreichend für eine Entlastung erwiesen. Auch müsse mehr für auszubildende und im Ausland angeworbene Kräfte getan werden. Die Charité teilt damit, dass nach ihren Berechnungen etwa 700 zusätzliche Pflegekräfte eingestellt werden müssten, sollte sie den Verdi-Forderungen nachgeben. Das zöge Kosten in Höhe von mehr als 60 Millionen Euro nach sich. Die Charité nannte die Forderungen in ihrem Statement daher absolut realitätsfern und wirtschaftlich gefährlich.
3: Soweit die Nachrichten. 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Das Wetter. Heute abwechselnd Sonne und Wolken und zunächst überall trocken. Am Nachmittag vereinzelte Schauer bei maximal 19 bis 21 Grad. Aktuell in Berlin-Köpenick 12 und in Tempelhof 14 Grad, in Wiesenburg im Fläming 12 und in Bernau 14 Grad. Morgen zunächst wolkig, vereinzelt Regen, später mal Sonne, mal Wolken und ein paar Schauer bei Werten um 20 Grad. Die Zeit 9.45 Uhr. 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Zwischen Bronco und Karlau kommt Ihnen ein Falschfahrer entgegen. Fahren Sie äußerst rechts und überholen Sie nicht. Auf der A13 Dresden-Berlin zwischen Bronco und Karlau ist ein Falschfahrer unterwegs. Vorsicht in beiden Richtungen. Wir melden, wenn die Gefahr vorüber ist.
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0: Im Studio Clemens Schulze, ich grüße Sie. Tja, der Countdown läuft. Heute sind es nur noch 3 Tage, bis Berlin die Qual der Wahl hat. Und um die Wahlprogramme nochmal genauer kennenzulernen, haben wir in dieser Woche die Spitzenkandidaten der wichtigsten Parteien jeden Morgen hier im Interview. Nach AfD, Linke und SPD war heute die CDU mit Spitzenkandidat Stefan Evers an der Reihe. Wie die anderen Interviews wurde auch dieses Gespräch mit dem laut Berlin-Trend drängendstem Thema der Berlinerinnen und Berliner begonnen. Na klar, dem Wohnen. Mein Kollege Konrad Spremberg hat Stefan Evers also gefragt, für wen es in Berlin bei den hohen Baukosten überhaupt noch attraktiv ist, neue Wohnungen zu bauen.
6: Es ist im Moment vor allem das Land Berlin, das selbst baut. Mit unseren landeseigenen Wohnungsbaugesellschaften führen wir die Statistik ganz klar an. Wir sehen, dass wir nach langen, langen Jahren, in denen es immer weniger Baugenehmigungen für neue Wohnungen gab, 8 Jahre Abschwung, jetzt endlich die Trendwende. Das zeigt mir, dass die Maßnahmen der letzten 3 Jahre, das Schnellerbauengesetz, Einfachbauengesetz, also alles, was wir unternommen haben, um das Bauen zu vereinfachen, es kostengünstiger zu machen, es zu beschleunigen, dass das jetzt endlich auch wirklich zeigt. Die Richtung stimmt, denn ohne neue Wohnungen werden wir das Wohnungsproblem nicht lösen.
7: Sagen wir kurz präzise, die Trendwende bei den Bewilligungen, ja, beim Bauen bislang noch nicht.
6: Da wünschen wir uns alle mehr Tempo, aber tatsächlich geht es dann nicht von einem Tag auf den anderen. 7 Jahre muss es aber auch nicht dauern.
7: Und die CDU ist stolz drauf, lese ich in ihrem Wahlprogramm, dass vergangenes Jahr speziell auch über 5.000 neue Sozialwohnungen bewilligt worden sind. Was da nicht steht, ist, dass im gleichen Jahr über 8.000 Wohnungen ihre Sozialbindung verloren haben. Also wir haben keine steigende, sondern eine sinkende Zahl von Sozialwohnungen in der Stadt. Wie wollen Sie nur mit Neubau aus diesen grob roten Zahlen rauskommen?
6: Wir haben aktuell eine viel zu geringe Leerstandsquote. Es ist ein von Vermietern bestimmter Markt. Das kennen wir in Berlin auch anders. Wenn das Wohnungsangebot stimmt, dann stimmen auch die Mieten. Und genau deswegen sage ich klar und deutlich, ohne massiven und schnellen neuen Wohnungsbau werden wir das Mieten- und das Wohnungsproblem nicht lösen.
7: Wie viele Wohnungen fehlen denn?
6: Um die 200.000 brauchen wir so schnell, wie es geht.
7: Das wird viele, viele Jahre dauern.
6: Viel davon ist ja schon in der Entwicklung. Wir haben 24 neue Stadtquartiere in der Planung. Ich bin ja derjenige, der immer wieder darauf hinweist, dass wir auch in der Stadt noch Potenzial wie am Rand des Tempelhofer Feldes haben, auf Dächern, in ungenutzten Gewerbeimmobilien. Da gibt es einiges an Potenzial, aber es gibt auch keine Wunderlösung. Und deswegen ist das Thema Mieterschutz genauso wichtig.
7: Solange wie wir die speziell Sozialwohnungen immer weiter in der niedriger werdenden Tendenz haben, ist ja die Knappheit besonders für Menschen kritisch, die wenig Geld haben. Ist der Neubau alles, worauf Sie setzen, um speziell günstigen Wohnraum zu fördern? Oder müssen wir vielleicht auch darüber reden, Wohnungen länger in der Sozialbindung günstig zu halten zum Beispiel?
6: Wir sind im Moment so intensiv wie noch nie in der Berliner Geschichte im sozialen Wohnungsbau engagiert. Es gibt das größte Fördervolumen jemals und das ist auch richtig so. Denn ohne die Sozialbindung, ohne dass wir das auch finanziell unterstützen, wäre es undenkbar. Auf der anderen Seite sehe ich genauso, dass die Wohnungsknappheit ausgenutzt wird von schwarzen Schafen im Markt. Das Thema Mieterschutz ist für mich ein Thema von Law and Order. Es kann nicht sein, dass Verstöße gegen die Mietpreisbremse ungesehen bleiben, dass sie ungeahndet bleiben. Deswegen haben wir mit der Mietpreisprüfstelle und mit dem Mietenregister auch hier Maßnahmen auf den Weg gebracht, die für Abhilfe sorgen.
7: Da würde ich gerne nachfragen, weil Mietenregulierung, Kampf gegen Mietwucher, da sagen Sie ja, Berlin habe schon die nötigen Regeln und Instrumente, müsste nur mal richtig durchgesetzt werden, was da passiert. Es würde mir leichter fallen, das zu glauben, wenn ich verstehen würde, warum das bisher nicht passiert ist. Also brauchen Sie jetzt ein paar 100 neue Beamte dafür?
6: Dann müssen Sie Rot-Rot-Grün fragen. Die haben ja bis vor kurzem regiert. Wir sind noch nicht ganz so lange dabei. Die Älteren erinnern sich. Wir haben mitten in der Wahlperiode neu gewählt.
7: Aber was fehlt Ihnen, um diese Instrumente zu nutzen?
6: Das ist ja der Unterschied. Wir haben es jetzt gemacht. Wir haben nicht drüber diskutiert, sondern wir haben jetzt beschlossen, dass das Mietenregister aufgebaut wird, dass wir also die Daten bekommen, die wir brauchen, um selbst zu erkennen, ob Verstöße gegen die Mietpreisbremse vorliegen. Und wenn ja, auch die nötigen Bußgelder zu verhängen. Und die Mietenprüfstelle, die ist sofort an den Start gegangen, an mehreren Orten der Stadt. Ich war da neulich zu Gast und habe auch dort einmal mehr erlebt, dass es extrem wichtig ist, Menschen Unterstützung zu geben, die mit genau solchen Vermietern konfrontiert sind, die sich nicht an die Regeln halten. Was ich nicht gut finde, ist, wenn man immer über noch mehr Regulierung und Gesetze diskutiert, wenn die bestehenden nach wie vor nicht so durchgesetzt werden, wie ich das als Law-and-Order-Fan mir vorstelle.
7: Wir kommen zu einer Reihe von kurzen Fragen und ich würde Sie bitten, nach Möglichkeit nur mit Ja oder Nein zu antworten.
6: Ich bin gespannt.
7: Sollte Berlin noch mehr Waffenverbotszonen bekommen?
6: Messerverbotszonen, ja.
7: Sollte Parken in der Innenstadt teurer werden?
6: Es muss teurer werden. Wir müssen mindestens kostendeckend sein und ich wünsche mir auch eine Parkflatrate.
7: Sollte für Kinder das letzte Kita-Jahr verpflichtend sein?
6: Mit der Vorschule ja, dann, wenn der Sprachstand zeigt, die Kinder beherrschen noch nicht ausreichend Deutsch zur Einschulung.
7: Soll privates Feuerwerk weiter erlaubt sein?
6: Ja, aber vielleicht nicht mehr die großen Sprengklassen, die nach wie vor in Deutschland erlaubt sind.
7: Braucht Berlin mehr Fahrradwege?
6: Ja, deswegen bauen wir sie auch aus.
7: Herr Evers, Sie haben heute Abend einen Wahlkampftermin mit dem Bundeskanzler. Den verstecken Sie in der Bundesgeschäftsstelle Ihrer Partei. Wie schwer ist es für Sie, dass die CDU an so einer unbeliebten Bundesregierung beteiligt ist? Spüren Sie das in Wahlkampfgesprächen?
6: Also bei hunderten Anmeldungen, darunter hunderte Journalisten, kann man nicht davon sprechen, dass der Bundeskanzler in dieser Stadt versteckt würde. Das muss er auch gar nicht. Ich wünsche, dass die Bundesregierung so erfolgreich, so geschlossen, so geräuscharm arbeitet, wie wir das in den letzten 3 Jahren hier in Berlin vorgemacht haben. Wir haben uns auch hinter den Kulissen natürlich gestritten über viele Fragen, aber dann Einigungen erzielt, sie gemeinsam nach außen vertreten, Überzeugungsarbeit geleistet. Und ganz ehrlich, das, was wir in den letzten Monaten auf Bundesebene erleben, das war jetzt nicht gerade Rückenwind. Andererseits sage ich auch, Berlin braucht keine schönen Wettersegler. Wer hier regieren will, der muss auch sturmerprobt sein. Da war der Wahlkampf eine ganz gute Vorlaufzeit.
7: Ich würde gerne noch ein zweites Thema vertiefen, das im Wahlkampf nach meinem Gefühl eher ein bisschen unter dem Radar fliegt und dafür auf den Sommer zurückgucken in Berlin. Der ist vorbei, der war heiß. Der war so heiß, dass es laut Studien viel mehr Tote gab als normal und gleichzeitig kräftige Produktivitätsverluste für die Wirtschaft auch in Berlin. Sie haben extra ein Kapitel zum Hitzeschutz in Ihr Wahlprogramm genommen. Nur ein Wort finde ich da gar nicht, Klimaanlage. Braucht Berlin keine Klimaanlagen?
6: Sie ist jedenfalls nicht die Lösung für alles und für jeden. Natürlich müssen wir Klimaanlagen dort einsetzen, wo wir es mit besonders vulnerablen Gruppen zu tun haben. Das ist in Alten- und Pflegeheimen, das ist in Krankenhäusern, in Schulen. Aber ich glaube, das Netz, die Stromversorgung wäre schlicht überfordert, wenn wir das überall flächendeckend in jeder Wohnung hier in Berlin verbauen wollten. Wichtiger ist mir, dass wir durch die Durchgrünung der Stadt, dass wir durch die Verstärkung von Pflanzungen von Straßenbäumen und viele andere Maßnahmen auch der Entsiegelung dazu beitragen, dass die Stadt als Schwammstadt funktioniert, dass wir also auch Feuchtigkeit zurückhalten, dass sie insgesamt auch Kühlinseln bietet an Orten, wo im Moment schlicht die Überhitzung zu groß, zu spürbar ist. Und darum werden wir uns in den nächsten Jahren auch kümmern müssen.
7: Aber das, was Menschen zum Beispiel in Krankenhäusern, Pflegeheimen, Schulen dieses Jahr so oft erlebt haben, das werden sie auch mit vielen neuen Stadtbäumen und Trinkbrunnen für den nächsten Sommer nicht verhindern können.
6: Deswegen sage ich ja, ohne Klimaanlagen, gerade in diesen Einrichtungen, wird es nicht gehen. Und wenn wir beispielsweise auf Krankenhäuser schauen, dann haben wir hunderte Millionen bereitgestellt für die Krankenhaustransformation in den nächsten Jahren. Dazu kommen noch Bundesförderungen zum gleichen Zweck. Und das bedeutet auch für Berlin, für die Berliner Krankenhäuser, eine Investitionsoffensive, wie wir sie noch nie kannten.
7: In Sachen Klimapolitik schreiben Sie weiter, dass Sie erneuerbare Energien gut finden. Aber gucken wir uns das mal am Beispiel Solar an. Keine Pflicht für Photovoltaik auf Neubauten, auch keine Förderprogramme für Privatleute. Vertrauen Sie darauf, dass dieses riesige Potenzial in Berlin schon von alleine genutzt wird?
6: Ich vertraue, wie in der Politik so oft, auf den gesunden Menschenverstand. Das ist mein Leitprinzip. Daran orientiere ich mich immer. Und der gesunde Menschenverstand spricht schon heute dafür, dass es sich in vielen Sachverhalten lohnt. Das kann das Einfamilienhaus sein, das kann genauso gut das Mehrfamilienhaus sein. Das ist das Balkonkraftwerk. Und die Technologie, die wir gerade jetzt in diesen Jahren in rasanter Entwicklung sehen im Bereich Photovoltaik, zeigt der Wirkungsgrad. Er wird auch immer höher. Es ist also letztlich eine Frage von Mathematik, dass sich das rechnet. Und wo es sich nicht rechnet, da möchte ich Menschen aber auch nicht dazu zwingen.
0: Das sagt CDU-Spitzenkandidat Stefan Evers. Morgen werden wir dann den Spitzenkandidaten der Grünen, Werner Graf, hier an dieser Stelle im Programm haben.
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0: Um 9:55. Edgar Selge. Einem breiten Fernsehpublikum wurde er vor allem bekannt als Kommissar Tauber im Polizeiruf 110. Er hat auch lange Jahre als Theaterschauspieler gewirkt. Vor 5 Jahren, im Alter von 73, hatte er sein Debüt als Romanautor. Und soeben ist sein 2. Roman erschienen, Juras letzter Winter. Gestern Abend war Buchpremiere hier bei uns im Haus des Rundfunks in Berlin-Charlottenburg im Rahmen der Reihe Die schöne Lesung von Radio 1 und Radio 3. Und RBB-Kulturreporterin Antje Bonhage war mit dabei. Jetzt ist sie bei mir. Antje, worum geht's denn in dem Roman?
8: Im Zentrum steht der Teenager Jura, 15 Jahre jung, der während der deutschen Blockade Leningrads im Zweiten Weltkrieg verhungert ist. Jura hat in seinen letzten Lebensmonaten Tagebuch geführt. Man erlebt das schrittweise Ende eines jungen Lebens, also sehr erschütternd. Und Edgar Selge lässt diese Tagebuchtexte auch immer wieder direkt in den Roman einfließen. Gestern Abend hat er zum Beispiel diese Stelle aus dem Tagebuch gelesen.
9: Mama sagt, es sei unangebracht, jetzt Tagebuch zu führen. Aber ich mache trotzdem weiter. Wenn es mir nicht vergönnt sein wird, es irgendwann noch mal zu lesen, wird es vielleicht jemand anderes tun. Wird erfahren, dass es einmal einen Jura Rybinkin auf dieser Welt gegeben hat, wird über ihn lachen.
8: Ja, und in einem Augenblick lebt ein Mensch, im nächsten ist er weg, heißt es dann noch weiter in dem Tagebuch. Und je näher Jura dem Tod kommt, desto stärker wird sein Wunsch, dass dieses Tagebuch nicht einfach verschwindet, dass es eines Tages jemand findet, es liest, vielleicht sogar weiterschreibt, auf jeden Fall etwas draus macht.
0: Und diese Aufgabe, die übernimmt jetzt also Edgar Selge.
8: Ja, Selge ist 2014 auf Juras Geschichte gestoßen, und zwar als der russische Schriftsteller Daniil Granin im Deutschen Bundestag über die Blockade Leningrads gesprochen und dabei auch dieses Tagebuch erwähnt hat. Und das hat Selge dann nicht mehr losgelassen. Nicht er habe den Romanstoff gefunden, so erzählte er gestern, sondern der Stoff habe ihn gefunden.
0: Und wie muss man sich das jetzt vorstellen? Auf welche Weise verarbeitet Selge denn das Tagebuch in dem Roman?
8: Der Roman hat eigentlich drei Protagonisten. Also es gibt den realen Jura aus dem Tagebuch, es gibt einen Erzähler, der dieses Tagebuch liest, und einen fiktiven Jura, mit dem dieser Erzähler sich über den realen Jura unterhält. Das Lesen ist selbst Thema in dem Roman. Also zum Beispiel liest der Erzähler dem fiktiven Jura etwas aus dem Tagebuch vor, aber Jura ist mit der Art dieses Vorlesens überhaupt nicht zufrieden.
9: Jura unterbricht mich und meint, meine Stimme klinge so unbeteiligt. Ich sei doch Schauspieler. Wie würdest du diese Sätze spielen, fragt er. Ich sehe mir den Text nochmal an, stumm, und sage, ich würde das sehr vorsichtig sprechen. Vorsicht ist prima, sagt Jura. Tastend ist noch besser. Vielleicht sogar, als ob derjenige, der da erzählt, innerlich zittert, sage ich. Und warum zittert der? Jetzt bin ich wieder wie aufgeschmissen, finde nicht die richtigen Worte und druckse nur herum.
8: Und der Erzähler und damit quasi Selge selbst tastet sich vorsichtig und immer mehr an diesen Jura heran. Es ist auch ein Spiel mit Fiktion auf ganz unterschiedlichen Ebenen. Und die Lesung gestern Abend war auf jeden Fall ein Abend, der auf vielen verschiedenen Ebenen zum Nachdenken angeregt hat.
0: Herzlichen Dank. Eine spannende Veranstaltung also. RBB-Kulturreporterin Antje Bonhage war das. Am Abend also die Lesung von Edgar Selge. Er hat sein neues Buch Juras letzter Winter vorgestellt. Und das Buch ist jetzt erschienen.
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3: Los geht's mit einer Falschfahrermeldung von der A13 Dresden-Berlin. Zwischen Bronco und Karlau kommt Ihnen ein Falschfahrer entgegen. Fahren Sie bitte äußerst rechts und überholen Sie nicht. Ich wiederhole, A13 Dresden-Berlin. Zwischen Bronco und Karlau ist ein Falschfahrer unterwegs. Vorsicht in beiden Richtungen. Wir melden, wenn die Gefahr vorüber ist. A10, westlicher Berliner Ring Richtung Dreikafelland. Zwischen Brieselang und Falkensee steht ein Fahrzeug auf der rechten Spur. Stadtverkehr Berlin. Ein paar Minuten länger dauert es stadteinwärts in Westend auf dem Spandauer Damm, in Mitte auf der Gruner Straße in beiden Richtungen und in Friedrichshain auf der Warschauer Straße in Richtung Kreuzberg. Siemensstadt, auf der Nonnendammallee ist der Kreuzungsbereich Otternbuchtstraße nach einem Unfall gesperrt. Zur U-Bahn. Nach einem Brand am Bahnhof Wittenbergplatz fahren die Linien U1 und U3 nicht zwischen Färbeliner Platz, Uhlandstraße und Gleis Dreieck. Die U2 ist zwischen Zoologischer Garten und Potsdamer Platz unterbrochen. Zwischen Färbeliner Platz und Möckernbrücke fahren ersatzweise Busse. 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
0: 10 Uhr ist es jetzt.
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0: Im Studio Clemens Schulze, ich grüße Sie. UN-Generalsekretär Guterres äußert sich besorgt über die Risiken beim Einsatz künstlicher Intelligenz und mahnt zu weltweiter Zusammenarbeit. Es brauche Leitplanken für Sicherheit und Vertrauen. So sieht das auch die Bundesregierung, sieht aber keine einfache Lösung. Meldung mit Kerstin Reinsch.
3: Das Bundesdigitalministerium sieht keine einfachen Lösungen, um vor den Gefahren vor KI zu schützen. Das hat der parlamentarische Staatssekretär im Bundesdigitalministerium, Erz Hombeck, im rbb24 Inforadio betont. Sollte tatsächlich von den großen Tech-Firmen in den USA eine Superintelligenz geschaffen werden, wovor gewarnt wird, könne das kein europäisches Gesetz verhindern. Bundesdigitalminister Wildberger habe sich aber dafür eingesetzt, dass es eine internationale Überwachung und Regulierung bei den ganz großen Bedrohungsfragen gebe. Auch in Deutschland gäbe es eine erfolgreiche KI-Szene, die die Bundesregierung unterstütze, sagte Erz Hombeck, damit man hierzulande das Know-how halte. Inzwischen hat der ChatGPT-Entwickler OpenAI neue Zwischenfälle mit KI öffentlich gemacht. Dabei soll sich die künstliche Intelligenz in Tests unerwartet oder besorgniserregend verhalten haben. So versuchte ein KI-Modell, von ihm selbst erstellte Dateien ins Netz hochzuladen, nur um sie bei Antworten als Quelle vorweisen zu können. In einem anderen Fall erfand die KI Daten, weil sie die Informationen nicht finden konnte. OpenAI hatte zuvor angekündigt, solche Probleme künftig offener zu kommunizieren. Die Berliner CDU setzt laut ihrem Spitzenkandidaten bei der Abgeordnetenhauswahl Evers auf massiven Neubau, um das Wohnungs- und Mietenproblem zu lösen. Evers hat im rbb24-Inforadio gesagt, man brauche so schnell wie es geht um die 200.000 neue Wohnungen. Und viele davon seien schon auf dem Weg.
6: Wir haben 24 neue Stadtquartiere in der Planung. Ich bin ja derjenige, der immer wieder darauf hinweist, dass wir auch in der Stadt noch Potenzial wie am Rand des Tempelhofer Feldes haben. Auf Dächern, in ungenutzten Gewerbeimmobilien, da gibt es einiges an Potenzial. Auf der anderen Seite sehe ich genauso, dass die Wohnungsknappheit ausgenutzt wird. Es kann nicht sein, dass Verstöße gegen die Mietpreisbremse ungesehen bleiben, dass sie ungeahndet bleiben. Deswegen haben wir mit der Mietpreisprüfstelle und mit dem Mietenregister auch hier Maßnahmen auf den Weg gebracht, die für Abhilfe sorgen.
3: Der Spitzenkandidat der CDU bei der Abgeordnetenhauswahl, Berlins Finanz- und Kultursenator Stefan Evers. Spediteure fordern angesichts der hohen Dieselpreise in einem offenen Brief an Bundeskanzler Merz Entlastungen. In dem Schreiben des Spediteursverbands BGL heißt es, die Lage im mittelständisch geprägten Transportgewerbe habe sich dramatisch zugespitzt. Die Betriebe könnten die gestiegenen Kosten kaum noch allein tragen. Der Verband wendet sich aber gegen den Vorschlag von Bundeswirtschaftsministerin Reiche, die Mehrwertsteuer auf Kraftstoffe vorübergehend zu senken. Für Unternehmen, die die Mehrwertsteuer ohnehin steuerlich absetzen dürften, ergäbe sich so keine unmittelbare Entlastung. Stattdessen fordert der BGL, dass die Energiesteuer für gewerblich genutzte Diesel auf das EU-Mindestmaß reduziert wird. Russland hat die Ukraine in der Nacht erneut mit ballistischen Raketen beschossen. Nachrichtenagenturen berichten von Explosionen in der Hauptstadt Kiew. Nach Angaben von Bürgermeister Klitschko gab es Schäden unter anderem an einem Wohnhaus und einem Bürogebäude. 10 Personen wurden demnach verletzt. Die Behörden meldeten zudem einen Angriff auf die Hafenstadt Odessa im Süden des Landes. Dort sei ein 19-stöckiges Wohnhaus beschädigt worden. Es gab 3 Verletzte, unter ihnen ein Kind. Die Ukraine griff ihrerseits laut Berichten Ziele in Russland mit Drohnen an, so Rostow im Süden des Landes sowie Jaroslaw nordöstlich von Moskau. Die jüdische Gemeinde zu Berlin sowie Vereine und Initiativen haben zu einer Solidaritätsaktion aufgerufen. Demnach sollten heute möglichst viele Berlinerinnen und Berliner sichtbar einen Davidstern tragen. Katharina Trümper, RBB 24.
10: Anlass ist ein Vorfall in der Nacht vom 10. auf den 11. September in der Torstraße in Berlin-Mitte. Dort wurde eine Frau auf ihren Davidstern angesprochen, antisemitisch beleidigt und mit einer zerbrochenen Glasflasche verletzt. Der Sprecher der jüdischen Gemeinde zu Berlin sagte RBB 88.8, dass die Frau keine Jüdin gewesen sei und den Davidstern aus Solidarität mit Juden getragen habe. Der Davidstern sei aus Berlin verschwunden. Es gehe darum, ihn wieder sichtbar zu machen. Wenn alle ihn tragen, dann könnten auch Jüdinnen und Juden wieder gefahrlos mit dem Davidstern durch die Stadt gehen.
3: Soweit die Nachrichten. 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Das Wetter. Heute abwechselnd Sonne und Wolken und zunächst überall trocken. Am Nachmittag vereinzelte Schauer bei maximal 19 bis 21 Grad. Aktuell in Berlin-Köpenick 12 und in Kreuzberg 14 Grad. In Wiesenburg 12 und in Mannheim Oderbruch 14 Grad. Die Zeit 10.05 Uhr.
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0: Mein Name ist Clemens Schulze. Willkommen. Bilder aus dem russischen Angriffskrieg in der Ukraine sind immer wieder eine Zumutung. Zerstörung, Tote, Verzweiflung und, das wird gerne übersehen, massive Umweltschäden. Um die Wechselwirkungen zwischen Kriegen und Umwelt geht's gerade bei einer internationalen Konferenz an der Technischen Universität Dortmund. Mitveranstaltet wird sie vom Zentrum für Militärgeschichte und Sozialwissenschaften der Bundeswehr in Potsdam und mit dabei von dort, von dieser Bundeswehreinrichtung, der Historiker Frank Reichherzer, und der ist jetzt bei uns am Telefon. Reichherzer, ich grüße Sie, guten Tag.
11: Ja, guten Morgen, freue mich hier zu sein.
0: Die Konferenz beleuchtet den sogenannten Metabolismus des Militärs. Was ist denn das? Was bedeutet das?
11: Ja, das ist, glaube ich, ein kompliziertes Wort, aber Sie können sich das so als Stoffwechsel versuchen, so zu übersetzen. Also das ist ein Modell, das wir benutzen, um die Umweltauswirkungen umfassender letztendlich versuchen darstellen zu können. Nicht nur auf die Folgen militärischer Gewalt zu schauen, sondern auch auf die Umwelteinflüsse bei der Produktion und auch bei der Aufrechterhaltung militärischer Streitkräfte dann auch betrachten zu können. Und wenn wir das mal ein Beispiel machen, die Folgen jetzt vielleicht bei uns in der Region aus dem Zweiten Weltkrieg, da kann man in das Oderbruch gehen, nach Berlin laufen, da sehen Sie die kompletten Auswirkungen des Zweiten Weltkriegs noch. Sie kommen dann vielleicht an Kummersdorf vorbei, dort können Sie die Forschungskomplexe sehen, die sich auch wirklich in die Natur eingeschrieben haben. Und wenn Sie dann weiter nach Potsdam laufen, entdecken Sie vielleicht noch ein paar Munitionsfabriken im Wald oder kommen dann in der Kasernenlandschaft in Potsdam an und sehen auch, wie jetzt auch Bauten und letztendlich dann Umwelt prägen und wie Militär mit Umwelt in der Wechselwirkung steht und nicht nur Militär Auswirkungen auf Umwelt hat, sondern auch Umweltauswirkungen auf das Militär. Und da sind wir wieder bei Selo und Höhenzug beispielsweise, hat natürlich wahnsinnige Auswirkungen auf das, wie Krieg geführt wird, wie Krieg geführt werden kann. Und dieses Verhältnis schauen wir uns hier umfassend auch an und nicht nur die Einzelteile, sondern versuchen das komplett zu verstehen.
0: Bei einem Krieg wird ja massenhaft Müll in die Natur gekippt, Munitionsreste, ja. Schrott, zerstörte Ausrüstung. Wir sehen, dass jetzt in der Ukraine noch eine weitere Quelle existiert, nämlich Drohnen. Was ist denn bei Drohnen das größte Problem?
11: Herr Drohnen, das ist jetzt das Neue. Da hängen bei der neuesten Version, bei den Drohnen, hängen hinten oft Glasfaserkabel dran. Die werden mit Glasfaser dann noch gesteuert. Und da können Ihre Hörer und Hörerinnen sich vielleicht auch mal Bilder anschauen. Da sind ganze Städte, ganze Acker sind eigentlich nur noch mit ganz dünnen Fäden überzogen, die wirklich nachhaltige Probleme haben, weil dieses Glasfaser, das ist ja gut, wenn es bei uns in der Erde liegt und Internet bringt, aber wenn es auf dem Acker liegt, es baut sich halt über Jahrhunderte, Jahrtausende eigentlich nicht ab. Und das sind halt Umweltproblematiken, die dann hier große Vorkosten dann auch für die Zeit nach dem Krieg letztendlich mit sich bringen.
0: Und dann haben wir noch diese enormen CO2-Emissionen im Krieg. Welches Ausmaß hatten das?
11: Ja, also das weiß man nicht so genau, weil Militär nicht unbedingt in den Klimaregimen drin ist und Berichtspflicht hat über CO2-Emissionen. Aber die Schätzungen gehen davon aus, dass, wenn man Militär gesamt sieht, Militär quasi dann der viertgrößte CO2-Emittent wäre, also der Ausstoß von CO2 und Klimagasen, wenn das ganze Militär der Welt ein Land wäre. Also das ist schon immens, aber auch hier gibt es Möglichkeiten der Reduktion, die auch sehr einfach zu erzielen sind. Also wenn ich jetzt an unsere Sondervermögen und das Geld denke, was ausgegeben wird, wenn man das schlau ausgibt, kann das einerseits Operationsfähigkeit von Militär erhöhen, aber auch Gesellschaft- und umweltpolitische Nebeneffekte haben, die gut sind und vielleicht auch für die Akzeptanz dieser Ausgaben sorgen können.
0: Herr Reichherzer, zum Schluss, wir beobachten ja derzeit wieder eine massive Zunahme zwischenstaatlicher Konflikte, Kriege. Wächst also auch der ökologische Stiefelabdruck des Militärs, wenn auch vielleicht auf andere Weise als in der Geschichte?
11: Ja, das kann man, glaube ich, so sagen, weil vor allen Dingen jetzt die Armeen, wie sie jetzt sind, oder die Streitkräfte durchaus sehr stark große Umweltauswirkungen haben, vor allen Dingen auch auf die Sekundäreffekte. Also dass über die Ukraine kein Flugverkehr stattfinden kann und dort Umleitungen geflogen werden, das ist schon mal ein ganz großer Punkt, die einem nicht sofort sich aufdrängen, wenn man an Krieg denkt. Aber diese Folgeeffekte von Kriegen neben den einzelnen Effekten vor Ort, die sich dann auch global auswirken können, die sind immens.
0: Das sagt der Militärhistoriker Frank Reichherzer vom Zentrum für Militärgeschichte und Sozialwissenschaften der Bundeswehr in Potsdam. Er hat die Konferenz Natur, Tiere, Krieg, Beziehungen und Wechselwirkungen von der Antike bis in die Gegenwart begleitet, die gerade in Dortmund läuft. Herr Reichherzer, vielen Dank für Zeit und Gespräch.
11: Ich danke Ihnen.
0: 18 Minuten nach 10 ist es damit. Und wir kommen zu einem Thema, das in den Schulen richtig brennt. Mobbing, Diskriminierung, Gewalt. Dem möchte das Netzwerk Schule ohne Rassismus schon im Kindes- und Jugendalter vorbeugen. Die Einrichtungen, die das weiß-schwarze Logo tragen, wollen sich aktiv gegen jede Form der Diskriminierung einsetzen, regelmäßig zum Thema auch unterrichten. Rund 5000 Schulen in Deutschland nehmen inzwischen teil. Aber das Netzwerk muss sich zunehmend gegen Kritik und Hetze von Rechtsextremen verteidigen. RBB 24 Inforadio-Reporter Martin Schmitz hat sich mal umgehört bei einer teilnehmenden Berliner Schule.
12: Kunstunterricht an der Sportschule im Olympiapark im Westend. Heute schauen Sie einen Film über den Künstler Maurizio Cattelan. Original in Italienisch mit englischem Untertitel. Internationalität und Vielfalt. Das wollen Sie nicht nur im Unterricht leben und tragen deswegen das Logo Schule ohne Rassismus, Schule mit Courage. Die angehenden Abiturienten aus der Klasse merken das auch im Schulalltag.
13: Ich gehe hier schon seit der 5. und man merkt, dass die Schüler und auch die Klassen miteinander arbeiten, egal von welcher Kultur man kommt. Und genau, man sieht, dass jeder sich gegenseitig hilft und ich finde auch, dass sowas bleiben sollte, weil das dazu gehört.
14: Jeder soll sich einfach wohlfühlen in der Schule, weil es ist ein Ort des Lernens und das ist natürlich immens wichtig für die Bildung, für die Zukunft. Und deswegen würde ich einfach sagen, jeder muss sich wohlfühlen und dieses Projekt trägt dazu bei.
12: Die Sportschule am Olympiapark ist eine von über 170 Berliner Schulen im Netzwerk. Das heißt, dort hat eine Mehrheit dafür gestimmt, Mitglied zu werden und folgende drei Ziele zu verfolgen. Diskriminierung an der Schule zu überwinden, gegen Gewalt vorzugehen und mindestens einmal im Jahr Projekttage zum Thema durchzuführen. Kunstlehrerin Theresa Eberle kann für diese Arbeit jederzeit Rücksprache halten mit Experten, Pädagogen und Vereinen.
15: Ich habe das Gefühl, die Eigenleistung der Schüler, das Denken der Schüler wird gefördert. Sie suchen sich oft selber Themen, die gerade irgendwie ihnen wichtig erscheinen, die durch die Medien gehen, die sie besorgen. Und da tauschen wir uns bei den Treffen aus. Und da gibt es eine Plattform, eine Möglichkeit, die es zu Hause vielleicht nicht gibt oder wo in der Schule auch die Zeit fehlt. Und das dann weiterzutragen in die Klassen.
12: Für diese Arbeit kommt Schule gegen Rassismus derzeit auf einem Netzwerktreffen mit Partnern aus ganz Deutschland in Berlin zusammen. Aber es gibt nicht nur Grund zum Feiern, sagt Carsten Völzke, der Co-Geschäftsführer des Netzwerks.
16: Früher hat man, glaube ich, wirklich immer und dauerhaft Applaus dafür bekommen. Und viele Leute haben gesagt, toll, dass Sie das machen. Heutzutage gibt es schon einen großen Teil, der dann sagt, geht es nicht zu weit? Seid ihr dazu vielleicht linksgrün versifft? Also so ein Vorwurf kann kommen oder kommt oft.
12: Konkret geht es darum, dass das Netzwerk zumindest in Sachsen-Anhalt sein Standbein verlieren könnte. Der AfD, die bei der Landtagswahl die meisten Stimmen erhalten hat, ist Schule gegen Rassismus ein Dorn im Auge. Die Partei möchte die Landeszentrale für politische Bildung abschaffen, was auch das Ende für das Netzwerk in Sachsen-Anhalt bedeuten könnte. Zwar schließen sich laut eigener Aussage noch 300 bis 400 neue Schulen pro Jahr an, vor allem in Berlin spüre man Rückenwind, so Carsten Völzke, aber anderorts beobachtet er die Entwicklung mit Sorge.
16: Und es ist eine Selbstverständlichkeit, sich gegen Diskriminierung eigentlich einzusetzen und ein Grundgesetz. Und insofern verwundert es uns auf der einen Seite, aber die Angriffe nehmen zu, die Häufigkeit der Nachfragen und der Angriffe und der offenen Vorwürfe nimmt einfach zu. Das ist eine neue Qualität.
12: Die Experten, Pädagogen und Partner besprechen auf ihrem Kongress darum, wie sie in Schulen rechtsextremen Erzählungen begegnen und Demokratieverständnis frühzeitig fördern können. Das Motto lautet darum nicht ohne Grund: Demokratie unter Druck.
0: RBB 24 Inforadio-Reporter Martin Schmitz war das über Kritik von Rechtsextremen gegen Schule ohne Rassismus. Ein Netzwerk, das sich gegen Diskriminierung einsetzt. 14 Minuten nach 10 ist es jetzt. RBB 24 Inforadio Verkehrsservice mit einer guten Meldung. Die Entwarnung nämlich. Auf der A13 Dresden-Berlin ist kein Falschfahrer mehr zwischen Bronco und Kalau unterwegs.
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0: Und jetzt ist der Nebel weg. Der neue Bundestrainer hat seinen ersten Kader bekannt gegeben für die deutsche Fußballnationalmannschaft. Es ist ein XL-Kader mit insgesamt sage und schreibe 44 Namen. Es sind viele neue dabei, aber auch alte Bekannte. Wichtig war Jürgen Klopp, auch junge Spieler einzuladen vor den Aufgaben in der Nations League.
17: Wir haben ein paar Jungs dabei, die euch überraschen. Aber wir haben was in den Jungs. Wir sehen was in den Jungs. Wir sehen ganz viel Potenzial und wollen dabei sein bei der Entwicklung. Und deshalb haben wir neue Gesichter dazugenommen. Man konnte ja nach der WM das Gefühl haben, dass der deutsche Fußball komplett am Boden ist. Wir kein Talent und keine Fußballspieler haben. In den letzten 4 Wochen, als wir da jetzt genauer drauf geguckt haben, ist uns ganz, ganz viel Talent ins Auge gesprungen sozusagen.
0: das erste Spiel mit Trainer Jürgen Klopp in der Verantwortung, dann in einer Woche gegen die Niederlande. Und in der Bundesliga wartet der erste FC Union weiterhin auf den ersten Saisonsieg. Am vierten Spieltag geht's morgen zum Rekordmeister Bayern München und die offensiven Hoffnungen ruhen auf Tim Skarke. Der beste Union-Torschütze könnte ein Vorbild sein für Unions Zukunft unter Trainer Mauro Lustrinelli. Fußballreporter Jakob Rüger weiß mehr.
18: Seit nunmehr 4 Jahren spielt Tim Skarke für den ersten FC Union. Doch so wichtig wie jetzt war der Flügelstürmer in all der Zeit noch nie.
19: Ich glaube, dass ein langer Weg war mit viel Arbeit. Ich glaube, war schon eine schwere Zeit auch. Hat halt nie funktioniert. Und dann passt man halt auf dem Feld vielleicht vieles nochmal an.
18: Der 30-Jährige ist mit 2 Saisontoren als Joker bislang Unions bester Torschütze und profitiert als einer der wenigen Spieler, die schon länger bei Union sind, vom neuen System.
19: Ich glaube, die Spielweise trotzdem nach vorne, wie wir die Räume besetzen. Früher war ich dann ein bisschen außen versetzt, jetzt mehr ins Zentrum. Dass es schon wichtig ist, in welchen Rollen man steht, dass schon die Spielweise dann auch einem liegt.
18: Mauro Lustrinelli lässt aktiv gegen den Ball spielen. Union steht deutlich höher als noch unter seinen Vorgängern Baumgart oder Ether. Skarkes Stärken kommen im System des Schweizer Trainers zur Geltung.
20: Team, ich glaube, der entspricht sehr gut, welches Spiel wir machen wollen. Ist ein Stürmer, der sehr gerne in die Tiefe geht, attackiert und schön, dass es auch mit einer guten Energie da ist.
18: Doch noch ist der Lustrinelli-Fußball nicht erfolgreich, weil Tim Skarke und Co. über 90 Minuten nicht konstant spielen.
19: Wenn wir das hinbekommen, dann kommen auch die anderen Sachen von diesem System zu tragen. Und nach vorne sind wir immer gefährlich. Aber ich glaube, wir müssen als Mannschaft, als Team jetzt erstmal gucken, dass wir hinten die Null halten oder zumindest halt defensiv sehr stabil stehen.
18: Denn auch das funktioniert noch nicht, wie 10 Gegentore in 3 Partien zeigen. Die Umstellung von Dreier- auf Viererkette bringt ebenfalls neue Automatismen mit sich.
19: Ich glaube, dass es einfach ein anderes Anlaufen ist, eine andere Höhe mit dem Pressing, das wir spielen, dass man schon andere Räume zu belaufen hat, eine andere Manndeckung hat, dass da alles sitzen muss.
18: Und das braucht Zeit. Und trotz 3 Partien ohne Sieg Vertrauen in das Lustrinelli-System.
19: Erfolgserlebnisse sind immer wichtig im Fußball, wenn nicht sogar überlebenswichtig, geben uns auch Motivation. Das Wichtigste ist, überzeugt zu sein, was wir machen, was wir als Team können. Da müssen wir uns bewusst sein, was wir können und nicht in irgendwas anderes zu versinken.
18: Erfolgserlebnisse erarbeiten. Das gilt für Union Berlin unter Mauro Lustrinelli. Und Topscorer Tim Skarke ist derzeit vielleicht das beste Beispiel dafür.
0: Union Berlin vor dem Spiel gegen Bayern München. Zum Stand der Dinge die Informationen von Jakob Rüger. Schneller Blick aufs Wetter, 13, 14 Grad aktuell in Berlin, 13 in Perleberg und auch in Prenzlau. 21 werden es maximal, Sonne und Wolken in den nächsten Stunden, später vielleicht mal auch ein Schauer.
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0: Mit Michael Mellinger.
21: A10 westlicher Berliner Ring Richtung Dreieck Havelland zwischen Brieselang und Falkensee steht ein Fahrzeug auf der rechten Spur. A12 Frankfurt-Oder Richtung Berlin zwischen Briesen und Fürstenwalde-Ost stehen Sie etwa 10 Minuten im Stau. B167 Lebus Richtung Löwenberg zwischen Abzweig Altranft-Zuckerfabrik und Bad Freienwalde steht ein defektes Fahrzeug. Stadtverkehr Berlin ein paar Minuten länger dauert es stadteinwärts in Westend auf dem Spandauer Damm, in Mitte auf der Gruner Straße in beiden Richtungen und in Friedrichshain auf der Warschauer Straße in Richtung Kreuzberg. Siemensstadt auf der Nonnendammallee ist der Kreuzungsbereich Otternbuchtstraße nach einem Unfall gesperrt. Und zur U-Bahn nach einem Brand am Bahnhof Wittenbergplatz fahren die U1 und die U3 nicht zwischen Werbeliner Platz, Uhlandstraße und Gleis Dreieck. Die U2 ist zwischen Zoo und Potsdamer Platz unterbrochen. Zwischen Werbeliner Platz und Möckernbrücke fahren ersatzweise Busse.
0: 10.19 Uhr jetzt.
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0: Ich bin Clemens Schulze, ich grüße Sie. Die Warnungen werden lauter, die Warnungen vor der Macht der künstlichen Intelligenz. Die KI-Firmen wollen bremsen, weil sie offenbar fürchten, die Kontrolle zu verlieren. Einige Beobachter vermuten aber eher einen Marketing-Trick. Aber wie auch immer, die Bundesregierung prüft, wie die Gefahren eingedämmt werden können. Mehr in der Meldung mit Michael Mellinger.
21: Das Bundesdigitalministerium sieht keine einfachen Lösungen, um vor den Gefahren vor KI zu schützen. Das hat der parlamentarische Staatssekretär im Bundesdigitalministerium Jarl Zombeck im RBB 24 Inforadio betont. Sollte tatsächlich von den großen Tech-Firmen in den USA eine Superintelligenz geschaffen werden, wovor gewarnt wird, könne das kein europäisches Gesetz verhindern. Deutschland leiste aber seinen Beitrag zum Schutz vor der Bedrohung.
2: Carsten Wildberger, unser Digitalminister, hat sich sehr dafür eingesetzt, dass es eine internationale Überwachung und Regulierung geben muss für diese wirklich großen Bedrohungsfragen. Und was wir gemacht haben, ist jetzt gerade gestern gemeinsam mit Kanada jeweils 100 Millionen Euro in Law Zero zu investieren. Das ist eine Organisation, die von Joshua Benjo, einem der meistzitierten KI-Forscher, gegründet wurde, der so eine Art KI schafft, die die anderen KIs überwachen soll und die Werte und Moral hat und auch darauf wacht, dass halt Regeln eingehalten werden.
21: Thomas Jarl Zombeck, parlamentarischer Staatssekretär im Bundesdigitalministerium, CDU. Fußball-Bundestrainer Jürgen Klopp gibt gerade bekannt, wer in der neuen Nationalmannschaft dabei ist. Bei dem Termin in der Zentrale des Deutschen Fußballbundes in Frankfurt am Main hatte er als erstes gesagt, dass es 44 Spieler sind, das sind so viele wie noch nie. Neu dabei sind unter anderem Hennes Behrens vom FC Augsburg, die Freiburger Max Rosenfelder und Philipp Treu, der Hoffenheimer Bambasé Kanté und der Elversberger Felix Kreidel. Einer von insgesamt 5 Torhütern in der neuen Nationalmannschaft ist Marc-André Ter Stegen. Er soll laut Klopp erst einmal die Nummer 1 sein. Die Berliner CDU setzt laut ihrem Spitzenkandidaten bei der Abgeordnetenhauswahl Evers auf massiven Neubau, um das Wohnungs- und Mietenproblem zu lösen. Evers hat im RBB 24 Inforadio von etwa 200.000 neuen Wohnungen gesprochen, die gebraucht werden. Nach seinen Angaben ist der Senat dabei auf einem guten Weg. Man habe 24 neue Stadtquartiere in der Planung. In der Stadt gäbe es auch noch Potenzial, so Evers, am Rand des Tempelhofer Felds, auf Dächern und in ungenutzten Gewerbeimmobilien. Mieterinnen und Mieter zu schützen, nannte der Finanzsenator so wörtlich ein Thema von Law and Order. Um gegen schwarze Schafe vorzugehen, die die Wohnungsknappheit ausnutzten, habe man die Mietpreisprüfstelle und das Mietenregister auf den Weg gebracht. Spediteure fordern angesichts der hohen Dieselpreise in einem offenen Brief an Bundeskanzler Merz Entlastungen. In dem Schreiben des Spediteursverbands BGL heißt es, die Lage im mittelständisch geprägten Transportgewerbe habe sich dramatisch zugespitzt. Die Betriebe könnten die gestiegenen Kosten kaum noch allein tragen. Der Verband wendet sich aber gegen den Vorschlag von Bundeswirtschaftsministerin Reiche, die Mehrwertsteuer auf Kraftstoffe vorübergehend zu senken. Für Unternehmen, die die Mehrwertsteuer ohnehin steuerlich absetzen dürften, ergäbe sich so keine unmittelbare Entlastung. Stattdessen fordert der BGL, dass die Energiesteuer für gewerblich genutzten Diesel auf das EU-Mindestmaß reduziert wird. US-Präsident Trump reagiert mit einer Drohung auf den Vorstoß von EU-Kommissionspräsidentin von der Leyen, Kanada zum ersten assoziierten Mitglied der Europäischen Union zu machen. Er halte das für lächerlich, so der US-Präsident. Falls er es als feindseligen Akt empfinden sollte, würde er hohe Zölle verhängen oder den Handel mit Europa in vielen Bereichen einstellen. Die USA und Kanada befinden sich in einem festgefahrenen Handelsstreit. Im Zollkonflikt mit der EU hatten sich die USA vor mehr als einem Jahr auf ein Abkommen geeinigt. Die Gewerkschaft Verdi hat die Pflegekräfte der Berliner Charité für heute und morgen erneut zum Warnstreik aufgerufen. Gefordert wird, dass der Tarifvertrag nachgebessert und das Personal entlastet wird. Tim Korge, RBB 24.
5: Mit der Aktion wolle man Druck machen für den Erhalt und die Verbesserung des Tarifvertrags Gesundheitsfachberufe. Wie es im August von der Gewerkschaft hieß, hätten sich beispielsweise einige der im Jahr 2021 vereinbarten Regelungen als nicht ausreichend für eine Entlastung erwiesen. Auch müsse mehr für auszubildende und im Ausland angeworbene Kräfte getan werden. Die Charité teilt damit, dass nach ihren Berechnungen etwa 700 zusätzliche Pflegekräfte eingestellt werden müssten, sollte sie den Wert die Forderungen nachgeben. Das zöge Kosten in Höhe von mehr als 60 Millionen Euro nach sich. Die Charité nannte die Forderungen in ihrem Statement daher absolut realitätsfern und wirtschaftlich gefährlich.
21: Soweit die Nachrichten. 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Das Wetter. Heute abwechselnd Sonne und Wolken und zunächst überall trocken. Am Nachmittag vereinzelt Schauer, maximal 19 bis 21 Grad. Aktuell in Berlin-Köpenick 12 und in Kreuzberg 14 Grad, in Wiesenburg 12 und in Manschnow 14 Grad. Morgen zunächst wolkig und vereinzelt Regen, später mal Sonne, mal Wolken und ein paar Schauer bei Werten um 20 Grad. Die Zeit 10.25 Uhr.
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0: Ich bin Clemens Schulze, schönen guten Tag. Die Diskussionen rund um Sicherheit und künstliche Intelligenz ebben nicht ab, sondern nehmen vielmehr eher weiter Fahrt auf. Mehrere KI-Tech-Bosse haben ja das Thema vor ein paar Tagen selbst befördert. Eine der Fragen ist nun, wie soll und wie kann eine Regulierung von KI aussehen? Um das Thema kreist sich auch die in San Francisco stattfindende Dreamforce-Messe, bei der Korrespondentin Gabi Biesinger sich mal umgehört hat.
4: Bei der jährlichen Dreamforce-Konferenz in San Francisco mit 50.000 Besucherinnen und Besuchern geben sich in dieser Woche hochkarätige KI-Firmenchefs die Klinke in die Hand. OpenAI-Chef Sam Altman und Anthropic-Boss Dario Amodei wiederholten dabei ihre Warnungen vom vergangenen Wochenende, die Entwicklung künstlicher Intelligenz müsse besser eingehegt werden. Amodei sagte vor dem Publikum im Moscone-Messezentrum:
7: Let's recommit transparency.
4: Lasst uns Transparenz hochhalten und in Sicherheit investieren. Wir müssen Sicherheitsstandards innerhalb der Industrie festsetzen und das auch auf internationaler Ebene. Kurz nach Amodeis Auftritt ging auch Jensen Huang, Chef der Chipfirma Nvidia, in seiner Keynote-Ansprache auf das Thema ein. Der Markt regelt das. Wir brauchen keine neuen Gesetze. Wir brauchen entscheidungsfreudige Unternehmen, die nach vorne gehen. Schnelle Entwicklung und Produktsicherheit sind ja kein Widerspruch. Entwickle so schnell du kannst und wenn du Sicherheitsbedenken hast, entscheide eben selbst, eine Pause zu machen. Huang erhielt auf der Plattform X Zustimmung von Meta-Chef Mark Zuckerberg, der schrieb, KI-Unternehmen hätten einen natürlichen Anreiz, die Sicherheit ihrer Modelle zu gewährleisten, um erhebliche Haftungsrisiken zu vermeiden. Damit sind Zuckerberg und Huang auf der marktorientierten Linie von US-Präsident Donald Trump. Und dabei geht es Trump vor allem um die Konkurrenz zu China und dass die USA im weltweiten KI-Wettrennen die Nase vorn behalten sollen. Umfragen zeigen jedoch, dass die Mehrheit der US-Bürger das anders sieht. In Washington werden derweil ungewöhnliche Allianzen geschmiedet. Der unabhängige und politisch links stehende Abgeordnete Bernie Sanders trat in dieser Woche auf einer Pro-Human-Veranstaltung auf und forderte besseren Schutz vor KI-Risiken.
22: Despite living in a so-called democracy,
4: obwohl wir in einer sogenannten Demokratie leben, hat die Bevölkerung nahezu keinen Einfluss auf die beispiellose Transformation, die ihre Welt gerade umkrempelt. Dabei teilte er die Bühne ausgerechnet mit Steve Bannon, dem rechten Politikstrategen und Ex-Trump-Berater, der mit Blick auf die Warnungen von KI-Chefs wie Amodei oder Altman sagte:
23: We can never trust what an oligarch says.
4: Wir können den Oligarchen nicht trauen. Sie wollen uns dumm halten, Angst einjagen. Wir haben keine Angst. Wir regeln die Sache. Das ist leichter gesagt als getan und würde einen gewissen Gemeinsinn voraussetzen. Und auf den hofft etwa Tristan Harris vom Center for Humane Technology noch, der mit Sanders und Bannon auf der Bühne stand. Wenn wir eine vernünftige Gesellschaft wären, würden wir alle KI-Fortschritte mit anderen Nationen teilen, vor allem mit China. Die USA könnten warnen, zur Aufklärung beitragen, in dem Bewusstsein, dass niemandem geholfen ist, wenn man der Erste ist, der die Killer-KI entwickelt hat.
0: Die Debatte um eine Regulierung von KI geht also weiter, aktuell in San Francisco auf der Messe Dreamforce. Und da war für uns Gabi Biesinger und hat sich umgehört. Mit großer Spannung wird heute die Rede von Kanadas Premierminister Carney vor dem Europäischen Parlament erwartet. Gestern hatte EU-Kommissionschefin von der Leyen in ihrer jährlichen State of the Union-Ansprache ein besonderes Angebot gemacht. Sie will Kanada als ersten sogenannten assoziierten Mitgliedstaat an die EU binden. Von Carneys Antwort heute könnte auch abhängen, in welche Richtung sich die Beziehungen zwischen Kanada und der EU entwickeln. Mehr dazu aus Brüssel von EU-Korrespondent Andreas Meyer-Feist.
24: Im Tonfall fast schon romantisch. Ursula von der Leyen gestern im Europaparlament mit einer Einladung der besonderen Art.
25: Opening the door for Canada
3: to being the first associate member of the European Union.
24: Machen wir den Weg frei, damit Kanada das erste assoziierte Mitglied der EU wird, rief die Kommissionschefin dem kanadischen Regierungschef zu. Mark Carney wird nicht anders können, als diesen Appell aufzugreifen. Eine neue Nähe? Ja, aber nicht ganz eng. So soll es zugehen. Schon bei seiner Abreise in Richtung Europa hatte er einer transatlantischen Traumhochzeit eine deutliche Absage erteilt.
6: Wir wollen kein EU-Mitglied werden, aber wir werden über eine ganz besondere Verbindung sprechen. Wir teilen die gleichen Werte, wir haben die gleichen Prioritäten und gemeinsam sind wir stärker in einer Zeit, in der Freunde zusammenhalten müssen.
24: Die Verbindung in Richtung EU galt bisher oft als Zweckehe, nach einer Phase der Enttäuschung. Der Stimmungskiller heißt CETA. Das Handelsabkommen CETA ist seit 2017 in Kraft, vorläufig und mit Einschränkungen und mit einigen Erfolgen. 10 EU-Mitgliedstaaten haben das Abkommen aber bis heute nicht vollständig ratifiziert, wegen der kanadischen Agrarkonkurrenz. Mark Carney dürfte diese Länder bitten, das nun zu tun. Jonathan Wilkinson, der ehemalige kanadische Energieminister und jetzt

0: gutes Signal. Allerdings wissen wir gar nicht, was das eigentlich heißt.
1: Und genau hier sehen viele EU-Diplomaten eine große Herausforderung. Denn wie die neue Partnerschaft aussehen könnte, anders als alle anderen, ist rechtlich ungeklärt. Artikel 49 des EU-Vertrages beschränkt die Mitgliedschaft auf europäische Staaten. Ein neuer Sonderstatus könnte unter Umständen nur durch eine EU-Vertragsänderung zustande kommen. Und so etwas kann Jahre dauern.
2: EU-Korrespondent Andreas Meyer-Feist war das über die mit Spannung erwartete Rede von Kanadas Premierminister Carney vor dem Europäischen Parlament. Am Mittag findet die statt. Und wie das Verhältnis zwischen Kanada und Deutschland ist, das hören wir gleich. Und zwar in unserer Wirtschaft. In etwa 3-4 Minuten. Zunächst aber dies, die Spritpreise kennen seit Tagen wieder nur eine Richtung, na klar nach oben. Diesel ist aktuell so teuer wie noch nie, laut ADAC im bundesweiten Schnitt 2,45 Euro für den Liter. Die Bundesregierung möchte gegensteuern, was genau und wann, das steht allerdings noch nicht fest. Vielleicht eine niedrige Mehrwertsteuer, eine Übergewinnsteuer oder ein Preisdeckel. Monika Schnitzer ist Chefin der Wirtschaftsweisen und kritisiert diese Maßnahmen. Sie würden dem Staat enorm viel Geld kosten. Sie hat heute früh im ZDF stattdessen eine gezielte Entlastung für Bürgerinnen und Bürger gefordert, nämlich der Bürger, die es wirklich brauchen, also abhängig vom Einkommen. Aber
3: wir haben ein solches Instrument schon lange gefordert. Die Administration hat es inzwischen auch eingerichtet, dass man zumindest technisch das machen kann. Was immer noch fehlt, ist die Kontonummer von vielen Menschen. Die geben sie, glaube ich, schnell freiwillig her, wenn sie Geld erwarten können. Plus die Verknüpfung mit ihrem Einkommen. Das ist noch schwer. Man müsste im Grunde das Geld erstmal überweisen und dann am Ende des Jahres dann mit der Steuererklärung das dann nochmal ausgleichen und denen wieder abziehen, wenn man vorher jemandem zu viel gegeben hat, weil es momentan noch nicht so gut eingerichtet ist.
2: Was Ihrer Meinung nach auch ganz wichtig ist, Ressourcen sparen und sich klar machen, dass sich Deutschland und Europa in einer nicht selbst ausgesuchten Kriegssituation befinden, die mit für die Preissteigerung verantwortlich ist.
3: Wir können nicht erwarten, dass wir einfach immer alle Menschen in allen Lebenslagen, eben auch in einer Kriegssituation, für alles kompensieren. Die erwarten in ganz vielen Situationen jetzt Hilfe. Wir hatten die Dürre im Sommer, wir haben Hitze, wir müssen die Städte dafür fit machen. Es wird über die Rente diskutiert und dass da keine Einschnitte kommen sollen. Also die Menschen erwarten sehr viel in allen Situationen. Aber auch der Staat kann einen Euro nur einmal ausgeben. Dieser Staat, das sind wir alle. Also von uns muss das Geld ja kommen. Und wenn wir nicht an der anderen Seite dann wieder bereit sind, auch mehr zu zahlen, höhere Steuern für irgendwelche andere Dinge, dann kann man nicht erwarten, dass man an anderer Stelle ganz viel immer wieder in jeder Lebenslage den Menschen zurückgibt.
2: Das sagte Monika Schnitzer. Sie ist die Chefin der Wirtschaftsweisen. Heute früh im ZDF zu möglichen Maßnahmen gegen den Anstieg der Spritpreise in Deutschland. Die Debatte läuft weiter.
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2: Um 11:05 nochmal zu Kanada. Europa sucht sich neue Verbündete wegen der Krisen, die die US-Politik auslöst. Der nordamerikanische US-Nachbar Kanada rückt dabei stärker in den Fokus, nicht nur für Europa, sondern eben auch für Deutschland. Denn auch das deutsche Verhältnis zu den USA ist schwieriger geworden. Auch unsere Region verstärkt die Kontakte nach Kanada. Wie das aussieht, mehr dazu von Wirtschaftsreporter Johannes Frevel.
5: Der Berliner Bär und der kanadische Biber als Wappentiere Arm in Arm vor dem Brandenburger Tor. Mit diesem Animationsvideo warb die Berliner Tourismusförderung Visit Berlin vor einem Jahr um Besucher. Seither hat sich einiges getan. Die Europäische Kommissionspräsidentin Ursula von der Leyen will Kanada inzwischen gar zu einem assoziierten Mitglied machen. Das Land soll nach wachsenden Spannungen mit den USA enger an Europa rücken. Dahinter stehen wegen der US-Zollpolitik auch gemeinsame wirtschaftliche Interessen, rechnet Volker Dreyer von der Deutschen Industrie- und Handelskammer vor.
6: Die Handelspolitik der USA muss Partnerländer wie die Europäische Union und Kanada, vielleicht andere mehr, noch enger zusammenbringen. Wir haben auch gemeinsame Lieferbeziehungen. Also da noch enger zusammenzurücken, um einen höheren Hebel für Zollstreitigkeiten zu haben, das ist jetzt auch Gebot der Stunde.
5: Auch in unserer Region. Seit Juli verbindet Air Canada Berlin mit zwei Zielen in ihrem Heimatland direkt. Nach Toronto vor einem Jahr gibt es in diesem Jahr erstmals direkt

0: Flüge nach Montreal. Mit einer Flugzeuggröße, die sich ohne Zubringerflüge im Transatlantikverkehr auch in Berlin mit Dienstreisenden und Touristen füllen und wirtschaftlich betreiben lässt, erwartet Flughafenchefin Aletta von Massenbach.
1: Darüber freue ich mich nochmal ganz besonders, dass nämlich die Air Canada ihren ersten XLR nach Berlin schickt. XLR ist Extra Long Range. Das sind kleinere Flugzeuge, die eben gerade für Destinationen wie den BER super sind. Also da freuen wir uns tatsächlich, weil es eben in dieser Reichweite, wie eben Montreal, eben gibt es ja noch ein paar andere Destinationen, die interessant sind.
0: Es gibt bereits wirtschaftliche Brücken aus unserer Region nach Kanada. Sönke Kirchhoff ist Gründer des Berliner Unternehmens Invia. Das Digitalstudio aus Kreuzberg ist spezialisiert auf 3D-Welten und virtuelle Realität. Der hochspezialisierte Dienstleister, etwa für digitale Filmeffekte, ist international im Geschäft, auch in Kanada.
2: Unsere Inhalte müssen international verkaufbar sein. Und da ist natürlich Kanada als etwas vielleicht europäischer auch geprägt als Nordamerika, aber trotzdem nordamerikanisch irgendwie ein Markt, der etwas hybrider ist, wo Sachen auch funktionieren, die in Europa funktionieren, aber in Nordamerika nicht. Aber auch Sachen funktionieren, die in Nordamerika funktionieren, aber vielleicht nicht so gut in Europa oder in China. Ein Markt, der Projekte viel mehr annimmt als Teilmärkte woanders in der Welt und deswegen als Teilmarkt auch wirklich wichtig für uns ist.
0: Noch sind gegenseitige Geschäfte ein zartes Pflänzchen, aber auch mit politischem Rückenwind könnten sie wachsen.
3: Berlin und Kanada rücken also enger zusammen, berichtet Johannes Frevel. Heute ein angenehmer Herbsttag in der Region, 14, 15 Grad derzeit in Berlin, 16 in Brandenburg an der Havel und 14 in Frankfurt. Oder Sonne und Wolken in den nächsten Stunden, am Nachmittag vielleicht mal ein Schauer, höchstens 21 Grad.
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5: A12 Frankfurt-Oder Richtung Berlin zwischen Briesen und Fürstenwalde-Ost stehen Sie 10 Minuten im Stau. A115 Dreieck Nutetal Richtung Dreieck Funkturm zwischen Potsdam-Babelsberg und Spanische Allee ebenfalls 10 Minuten Stau. B1-B5 Richtung Berlin zwischen Schöneiche bei Berlin und Dahlwitz gibt es Behinderungen nach einem Unfall. Stadtverkehr Berlin A100 Richtung Treptow in Höhe Dattmolder Straße ist die linke Spur nach einem Unfall gesperrt. Stau ab Kurfürstendamm mit plus 15 Minuten. Ein paar Minuten länger dauert es auch in Westend auf der Königin-Elisabeth-Straße vor dem Spandauer Damm, in Mitte auf der Gruner-Straße in beiden Richtungen und stadteinwärts in Mariendorf vor der Körtingstraße. Siemensstadt auf der Nonnendammallee ist der Kreuzungsbereich Otternbuchtstraße nach einem Unfall gesperrt.
3: 10.40 Uhr damit.
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3: Im Studio Clemens Schulze, ich grüße Sie. Der neue Fußball-Bundestrainer Klopp hat seinen ersten Kader nominiert. Bei der Präsentation in der DFB-Zentrale in Frankfurt am Main gab es durchaus Überraschungen im Personaltableau für die ersten Länderspiele. Tja, und die erste Prüfung, die ist bereits in der nächsten Woche. Mehr eine Meldung mit Michael Mellinger.
5: Fußball-Bundestrainer Jürgen Klopp gibt gerade bekannt, wer in der neuen Nationalmannschaft dabei ist. Bei dem Termin in der Zentrale des Deutschen Fußballbundes in Frankfurt am Main hat er als erstes gesagt, dass es 44 Spieler sind. Das sind so viele wie noch nie. Neu dabei sind unter anderem Hennes Behrens vom FC Augsburg, die Freiburger Max Rosenfelder und Philipp Treu, der Hoffenheimer Bambasé Conté und der Elversberger Felix Kreidel. Entschuldigung, Keidel. Einer von insgesamt 5 Torhütern in der neuen Nationalmannschaft ist Marc-André Ter Stegen. Er soll laut Klopp erst einmal die Nummer 1 sein. Das Bundesdigitalministerium sieht keine einfachen Lösungen, um vor den Gefahren vor KI zu schützen. Das hat der parlamentarische Staatssekretär im Bundesdigitalministerium Jarl Zombeck im RBB 24 Inforadio betont. Sollte tatsächlich von den großen Tech-Firmen in den USA eine Superintelligenz geschaffen werden, wovor gewarnt wird, könne das kein europäisches Gesetz verhindern. Bundesdigitalminister Wildberger habe sich aber dafür eingesetzt, dass es eine internationale Überwachung und Regulierung bei den ganz großen Bedrohungsfragen gebe. Auch in Deutschland gäbe es eine erfolgreiche KI-Szene, die die Bundesregierung unterstütze, sagte Jarl Zombeck, damit man hierzulande das Know-how halte. In der Nacht hat die KI-Entwicklungsfirma OpenAI 6 neue Vorfälle öffentlich gemacht, bei denen sich Testmodelle unerwartet verhalten haben. Den Angaben zufolge sind es Zwischenfälle aus den letzten 6 Monaten. Aus Los Angeles, Antje Sieb.
6: Es geht dabei um KI-Modelle, die bei verschiedenen Tests der Firma zum Beispiel gezielt ihre Handlungen verschleiert haben. So hätten Modelle sich etwa selbst Anweisungen hinterlassen, Fehler zu verstecken oder sich nicht an Beschränkungen zu halten. In einem anderen Fall hätte ein Modell eine selbst erstellte Datei ins Internet hochgeladen, um sie hinterher als Quelle zitieren zu können. Man wolle in Zukunft solche Zwischenfälle schneller melden, kündigte OpenAI an. Denn die menschliche Kontrolle über die Modelle entwickle sich nicht schnell genug weiter. Es brauche deshalb Standards, um Vorfälle öffentlich zu machen und Erkenntnisse zu teilen. Einige Chefs großer KI-Firmen sprechen sich derzeit dafür aus, die Entwicklung von KI zeitweise zu bremsen und fordern dazu internationale Regeln.
5: Die Berliner CDU setzt laut ihrem Spitzenkandidaten bei der Abgeordnetenhauswahl Evers auf massiven Neubau, um das Wohnungs- und Mietenproblem zu lösen. Evers hat im rbb24-Inforadio gesagt, man brauche so schnell wie es geht um die 200.000 neue Wohnungen. Und viele davon seien schon auf dem Weg.
7: Wir haben 24 neue Stadtquartiere in der Planung. Ich bin ja derjenige, der immer wieder darauf hinweist, dass wir auch in der Stadt noch Potenzial wie am Rand des Tempelhofer Feldes haben, auf Dächern, in ungenutzten Gewerbeimmobilien. Da gibt es einiges an Potenzial. Auf der anderen Seite sehe ich genauso, dass die Wohnungsknappheit ausgenutzt wird. Es kann nicht sein, dass Verstöße gegen die Mietpreisbremse ungesehen bleiben, dass sie ungeahndet bleiben. Deswegen haben wir mit der Mietpreisprüfstelle und mit dem Mietenregister auch hier Maßnahmen auf den Weg gebracht, die für Abhilfe sorgen.
5: Der Spitzenkandidat der CDU bei der Abgeordnetenhauswahl, Berlins Finanz- und Kultursenator Stefan Evers. Nach Benzin ist jetzt auch Diesel in Deutschland so teuer wie nie zuvor. Nach einer Auswertung des ADAC kostete ein Liter Diesel gestern im bundesweiten Tagesschnitt gut 2,45 Euro. Das waren 0,6 Cent mehr als beim bisherigen Höchststand im April. Benzin ist schon seit Tagen auf Rekordniveau. Gestern erreichte es sein 5. Hoch in Folge bei gut 2,31 Euro pro Liter. Nach einem Brand im U-Bahnhof Wittenbergplatz in Berlin-Schöneberg kommt es auf den Linien U1, 2 und 3 weiter zu Behinderungen und Ausfällen. Laut der BVG fährt die U1 zurzeit gar nicht. Die U2 ist zwischen Potsdamer Platz und Zoologischem Garten unterbrochen. Die U3 zwischen Färbeliner Platz und Möckernbrücke. Wie ein Sprecher der Polizei dem RBB gesagt hat, war das Feuer in der Nacht in einem Sicherungskasten ausgebrochen, wahrscheinlich durch einen technischen Defekt. Die Feuerwehr konnte den Brand demnach schnell löschen. Verletzt wurde niemand. Offen ist, wie lange der Bahnhof Wittenbergplatz noch gesperrt ist. Soweit die Nachrichten. 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Das Wetter. Heute abwechselnd Sonne und Wolken und zunächst überall trocken. Am Nachmittag vereinzelt Schauer, maximal 19 bis 21 Grad. Aktuell in Berlin-Köpenick 12 und in Kreuzberg 14 Grad, in Wiesenburg 12 und in Mannschnow 14 Grad. Morgen zunächst wolkig und vereinzelt Regen, später mal Sonne, mal Wolken und ein paar Schauer bei Werten um 20 Grad. Die Zeit 10.45 Uhr.
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3: Ich bin Clemens Schulze. Willkommen. Der Jugendwerkhof Torgau in Sachsen gilt als das berüchtigste geschlossene Erziehungsheim der DDR. Essensentzug, Arrest im Dunkeln und militärischer Drill gehörten hier zum Alltag. Jugendliche wurden über Monate gedemütigt und misshandelt. Und das alles im Namen der sozialistischen Umerziehung. Fast 40 Jahre nach dem Ende der DDR leiden viele der früheren Insassen noch immer unter den körperlichen und seelischen Folgen. Der Bundestag hat deshalb im vergangenen Jahr ein Gesetz verabschiedet, das die Situation der Opfer des SED-Unrechts verbessern soll. Doch was hat sich seitdem wirklich getan und was ist damals genau passiert? Für unsere Deutschland-Reportage hat Sarah Böttcher den ehemaligen Jugendwerkhof Torgau besucht und eine Frau getroffen, die selbst als Jugendliche dort eingewiesen war.
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9: Über allen strahlt die Sonne, über allen in der Welt.
10: Das war die Zeit, wo das dann an und für sich losging und ich die Welt nicht mehr verstanden habe.
11: Der Schatten der Diktatur ist lang, er reicht sehr weit, er reicht bis ans Ende des Lebens der Betroffenen.
9: Alle Kinder wollen Frieden, Frieden, der das Glück erhält.
10: Also, Eingangsbereich geschlossener Jugendwerk Hoftroger. Wenn die Jugendlichen hier hergebracht worden sind, dann war zumindest erstmal nach der Einfahrt in die Schleuse die Aufforderung, sich mit dem Gesicht zur Wand zu stellen. Und man hat nichts zu sprechen, man hat nichts zu fragen, man hat sich auch nichts zu bewegen.
12: Die Gedenkstätte geschlossener Jugendwerk Hoftorgau an einem Montagvormittag. Ein hellgelbes Gebäude mit einem roten Ziegeldach. Nieselregen hängt über der Stadt. Damals umgaben hohe Mauern, vergitterte Fenster, Suchscheinwerfer und Hunde das Gelände. Ein Entkommen unmöglich, auch für Corinna Thalheim. Sie ist Ende 50, hat kurze dunkle Haare und führt mich heute durch die Dauerausstellung.
10: Danach kam dann dieses Ausziehen, Duschen. Und es wurden auch allen die Haare abgeschnitten. Also das waren dann so bis zu 12 mm und man hatte dann überhaupt keine eigene Persönlichkeit mehr.
12: Zwischen 1964 und 1989 werden mehr als 4000 Jugendliche in Torgau eingewiesen. Sie gelten als schwer erziehbar, sind aus anderen Jugendwerkhöfen abgehauen. Schul- oder Arbeitsbummelei heißt es in den Akten. Corinna ist 17, als sie nach Torgau kommt. Heute berät sie in der Gedenkstätte andere Betroffene, arbeitet also genau an dem Ort, der ihr so viel Leid gebracht hat. Nach Torgau kommt Corinna, weil sie aus dem Jugendwerkhof Wittenberg in Sachsen-Anhalt abhaut. Dort erlebt sie massive Gewalt von gleichaltrigen Mädchen.
10: Ja, nee, so ein schöner, klarer Blick ist das, ne?
12: In einem kleinen Ausstellungsraum hängt zwischen vielen schwarz-weißen Passbildern auch eins von Corinna.
10: Wo ich dann schon angefangen habe und dann überlegt habe, hier stimmt irgendwas nicht.
12: Weiche Gesichtszüge, ein Rollkragenpullover, eine schlichte Kette. Das Mädchen auf dem Foto wirkt ernst.
10: Pubertätsphase, ich war dann schon wirklich sehr rebellisch. Und ich habe denen dann schon aus meiner Sicht gezeigt, dass man mit mir nicht so umspringen kann, dass ich mir das nicht gefallen lasse. Und dass ich ja im Grunde genommen genauso Rechte habe. Ja, und das habe ich dann ganz schnell gelernt, dass ich gar keine Rechte in der DDR habe, sondern nur Pflichten.
12: Die ersten Tage in Torgau verbringen die Jugendlichen isoliert. In der Zelle stehen eine Pritsche, ein Hocker. Die Hausregeln müssen auswendig gelernt werden.
13: Das Singen, Tanzen, Lachen und Pfeifen ist in diesen Räumen verboten.
12: Der Wochenablauf ist durchgetaktet. Montag bis Freitag arbeiten, zum Beispiel Kabelbäume zusammensetzen für Siemens oder Bosch. Am Wochenende putzen und täglich Sport bis zum Umfallen.
10: Ja, wir gucken erstmal.
14: Geht.
10: Es nieselt,
14: das schaffe ich.
12: Draußen vor der Eingangstür zeigt Corinna auf den ehemaligen Innenhof, auf dem jetzt Autos parken und Wohnhäuser stehen.
10: Es gab Frühsport, Mittagssport, Abendsport, Strafsport, zwischendurch Sport. Auch wir Mädels mussten wirklich über diese Sturmbahn. Also es gab dann so, am Anfang gab es dann so ein Kriechelement, also oben reinspringen, unten durchfädeln. Danach kam dann so eine Eskaladierwand, also wo man dann so eine Bretterwand, wo man drüber springen musste. Aber alles ohne Hilfe.
12: Einige der Betroffenen sind heute in Dauerbehandlung beim Orthopäden, haben nie auskurierte Knochenbrüche, erzählt Corinna. Dazu kommen die psychischen Folgen. Erzieher nutzen Methoden, um die Jugendlichen gefügiger zu machen. Schlüssel ins Gesicht werfen, beim Toilettengang zuschauen. Auch sexueller Missbrauch gehört dazu. Über Lautsprecher laufen jeden Morgen die Nachrichten.
15: 8 Uhr. Von Radio DDR hören Sie Nachrichten.
10: Und die Nachrichten mussten wir früh alle anhören. Und die mussten wir auch dann wiedergeben. Also jeden einzelnen Satz oder jede einzelne Episode aus diesen Nachrichten mussten wir wiedergeben. Also ich sage immer so, die ersten 4 hatten es gut. Ja, die konnten sich das merken. Also wenn eins jetzt zum Beispiel erzählt hat.
15: Die SED hat nach den Worten von Generalsekretär Erich Honecker dadurch Kontinuität und Dynamik in der Entwicklung der DDR gesichert.
10: Aber danach wurde es schon schwierig. Und wenn das nicht funktioniert hat, gab es eben halt eine Gruppenbestrafung in Form von entweder Strafsport oder Essensentzug. Gab es kein Frühstück.
12: Es kommt zu Selbstverletzungen und Suizidversuchen von Jugendlichen. Manche schlucken Nägel oder Nadeln, um ein paar Tage ins Krankenhaus zu kommen. Heute leidet ein Großteil unter einer posttraumatischen Belastungsstörung. Corinna merkt die Folgen im Alltag ständig. Aus Zwang muss sie immer wieder ihre Wäsche waschen. Auf bestimmte Geräusche reagiert ihr Körper sofort.
10: Da fliegt eine Tür zu oder generell, wenn ihr sowas. Das erschüttert mich dann und dann bin ich eigentlich wieder in der Zelle. Und mit dem Schlüssel wurde auch viel an den Gittern gerattert. Und viele haben so die Angewohnheit, wenn die was erzählen und die sind dann so aufgeregt, dass die mit den Fingernägeln auf den Tisch klopfen. Da kriege ich Gänsehaut, da muss ich gehen.
12: Die härteste Bestrafung ist der sogenannte Fuchsbau. Corinna möchte ihn mir nicht zeigen. Seit ihrer Zeit im Jugendwerkhof war sie nicht mehr dort. Ich lasse mich von einer Mitarbeiterin hinführen. Wir laufen an den Wohnhäusern vorbei zu einem Keller. unten ehemalige Zellen. Winzig, feucht. Hier verbringen Jugendliche mehrere Tage allein.
14: Ja, das war der Fuchsbau. Hier war eine Holztür davor. Man stand ja gehockt oder gebückt im Dunkeln.
16: Das ist nicht groß. Also war auch wirklich komplett dunkel.
14: Ja, also so. Hier ist nochmal ein Spruch drin, den man beim Umbau gefunden hat und den man auch passend als Motto der Ausstellung genommen hat. Ich bin als Mensch geboren und will als Mensch hier raus.
17: Wer stimmt dagegen? Das ist niemand. Wer enthält sich? Damit ist der Gesetzentwurf endgültig angenommen.
12: 30. Januar 2025. Corinna sitzt auf der Zuschauertribüne des Bundestags. Jahrzehnte nach dem Ende der DDR wird dort über eine Verbesserung der Unterstützung für die Opfer des SED-Unrechts entschieden. Die Opferrente steigt auf 400 Euro im Monat und wird an die Rentenentwicklung angepasst. Vor allem aber fällt die Einkommensprüfung weg. Dafür hat Corinna lange gekämpft. Neu ist auch ein bundesweiter Härtefallfonds, aus dem Opfer in besonderen Notlagen Geld beantragen können. Erstmals eingezahlt hat IKEA, da das Möbelunternehmen auch Produkte von politisch Gefangenen anfertigen ließ.
11: Allein schon der Akt der Rehabilitierung, das Papier, was die Menschen in die Hand bekommen. Deine Strafe wird aufgehoben, du bist rehabilitiert. Leute wissen, mir ist Unrecht geschehen. Das wissen sie natürlich sowieso. Aber es auf einem ordentlichen Papier vom Staat zu bekommen, das ist nochmal was anderes. Wenn man sich die gesellschaftlichen Diskussionen heute anguckt, auch gerade die Gespräche über die DDR, die ich als Diktatur bezeichne, umso länger die DDR her ist, umso schöner wird sie für viele Menschen. Und um dem entgegenzuwirken, das ist ja eine Gefahr, wenn man Diktatur verharmlost.
12: In der Gedenkstätte verabschiedet sich Corinna in die Raucherpause. Bevor wir auseinandergehen, frage ich sie, was ihr von Torgau bleibt.
10: Ich meine, es hat mich geprägt, ja. Im Negativen, aber es hat mir auch manchmal wirklich auch so die Kraft gegeben, zu sagen, du hast das überlebt, du hast das überstanden und alles, was du dann, du wirst auch das schaffen. Ja gut, ich meine, ich war schon immer ein kleiner Kämpfer, jetzt bin ich ein großer Kämpfer.
12: Die ehemaligen Erzieher und der Direktor des Jugendwerkhofs werden nach dem Ende der DDR nie zur Verantwortung gezogen. Der Direktor stirbt am 9. November 1989.
3: Der ehemalige DDR-Jugendwerkhof Torgau, die Deutschlandreportage von Sarah Böttcher.
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3: Und damit ist es jetzt 11:06.
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3: Als sich ein Familienpatriarch zu seinem 100. Geburtstag das Leben nimmt, fallen die Masken der zur Feier angereisten Großfamilie. Darum geht's in der schwarzen Komödie Kalter Hund mit Schauspielerin Corinna Harfuch in der Hauptrolle. Mehr über diesen Film und die wichtigsten Neustarts der Woche im Kino erfahren Sie jetzt von unserem Mann fürs Kino, Alexander Soyer. Buff.
18: Ein Toter im Obergeschoss, ein Testament in der Tiefkühltruhe und viele Leichen im Keller einer Familie. Das ist das Setting für Pauline Rönnebergs ersten Langfilm Kalter Hund. An seinem 100. Geburtstag wacht Jubiläar und Patriarch Hermann nach einer ganzen Packung Schlaftabletten nicht mehr auf, sondern liegt leichenblass und tot im Bett. Damit beginnt der Film und damit, dass seine Frau, seine Tochter, seine Enkelin und seine vietnamesische Pflegerin alle aus unterschiedlichen Gründen einen halben Tag lang erstmal so tun, als wäre er noch am Leben. Als es dann doch herauskommt, gibt es statt der großen Feier mit Blaskapelle erstmal Streit ums Erbe. Es wird in alten Wunden rumgebohrt und eine aus der ferne angereiste weitere Tochter mit einem ausgeprägten Hang zum Spirituellen sorgt dafür, dass sich die ganze Sippe unter Anleitung eines Therapeuten im Wohnzimmer versammelt, zur heilenden Begegnung mit sich selbst.
19: War der Opa ein Nazi?
20: Unsere Wunden können erst dann heilen, wenn wir der Wahrheit ins Auge blicken. Und deshalb fordere ich, dass wir als Familie zusammen eine Familienaufstellung machen.
21: Es ist weg. Das Testament ist weg. Habe ich genommen.
22: Wir haben es hier mit extremen Kräften zu tun, die hier wirken.
18: Das überragende Ensemble, angeführt von Corinna Harfruch als Neuwitwe und Lea Drinder als jüngstem Familienmitglied, erweckt die überzeichneten Charaktere zu wunderbarem Leben. Eine gelungene Mischung aus Seifenoper-Folklore und Situationskomik. Schräg, böse und witzig, nur ein bisschen lang geraten. Kalter Hund. Adams 8 ist Underdog-Olympia-Heldenstory und ein bisschen Vergangenheitsbewältigung im Nachkriegsdeutschland. 1953 wurde auf der Westseite des geteilten Ratzeburger Sees in Schleswig-Holstein von Gymnasiallehrer Karl Adam ein Ruderclub gegründet, der in den Jahren darauf Sportgeschichte schrieb. Oliver Masucci spielt die Titelrolle der Trainerlegende Adam, die die alteingesessene Ruderwelt Deutschlands umkrempelte und seine neun Jungs im Achter von einem Erfolg zum nächsten führte und schließlich sogar zu olympischem Gold. Eine solide verfilmte, launige Sportlergeschichte, die auch die Schatten von Adams nationalsozialistischer Vergangenheit nicht ausspart. Allerdings gelingt es dem Film nie so ganz, die Faszination des Rudersports wirklich greifbar zu machen. Adams 8. Look into my eyes, can't you see they're open wide? Would I lie to you, baby? Would I lie to you? Was, wenn ausgerechnet der Mensch, den man liebt und vertraut, etwas Unverzeihliches tut? In Marie Kreuzers neuem Film Gentle Monster wird das Leben der von Lea Seydoux gespielten Lucie aus der Bahn geworfen, als die Polizei mit einem Durchsuchungsbeschluss an der Tür klingelt, Computer und Handy im Haus beschlagnahmt werden und sie erfährt, dass der Mann, mit dem sie zusammenlebt, mit dem sie einen gemeinsamen kleinen Sohn hat, dass dieser Mann Kinderpornografie in Umlauf gebracht haben soll. Zuerst will sie es am liebsten nicht wahrhaben.
1: I did it for research. For work.
19: Wenn man sich entschieden hat, die Augen zu verschließen, muss man es durchziehen.
22: Du kannst sie nicht anfassen, Papa.
19: Bloß ein bisschen Freundlichkeit.
18: Die zentralen Fragen von Gentle Monster spiegeln sich nicht nur in Lucies Ring mit der Wahrheit, sondern auch im inneren Konflikt der von Jelle Haase gespielten Ermittlerin, die das übergriffige Verhalten ihres demenzkranken Vaters gegenüber einer Pflegerin immer wieder durchgehen lässt. Etwas sperrig und konstruiert erzählt zwar, entfaltet der Film trotzdem eine große Kraft und regt zum Nachdenken über wichtige Themen an. Gentle Monster.
3: Alexander Soyer war das mit den wichtigsten Kinoneustarts der Woche.
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3: Mit Michael Mellinger.
23: Vorsicht auf der A10, Dreieck Barnim Richtung Dreieck Havelland. Zwischen Hohenschönhausen und Dreieck Barnim liegt ein Spanngurt auf der linken Spur. A115, Dreieck Nutetal Richtung Dreieck Funkturm. Zwischen Potsdam-Babelsberg und Spanische Allee stehen Sie 10 Minuten im Stau. Stadtverkehr Berlin, A100 Richtung Treptow in Höhe Detmolder Straße ist die linke Spur nach einem Unfall gesperrt. Stau ab Kurfürstendamm mit plus 15 Minuten. Ein paar Minuten länger dauert es auch in Westend auf der Königin Elisabethstraße vor dem Spandauer Damm.
3: 11 Uhr ist es jetzt.
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3: Ich bin Clemens Schulz, ich grüße Sie. Es ist ein Rekordkader für die Fußballnationalmannschaft. Der neue Bundestrainer Klopp zählte heute 44 Namen auf. Mehr als ein Drittel der Spieler hat noch keine Länderspielerfahrung. Das wird spannend nächste Woche bei der Begegnung mit den Niederlanden. Mehr Details dazu in den Meldungen jetzt mit Michael Mellinger.
23: Fußball-Bundestrainer Jürgen Klopp stellt für seine ersten Länderspiele zwei unterschiedliche Nationalmannschaften auf. Wie er bei einer Pressekonferenz bekannt gegeben hat, wechseln sich die Teams nach zwei Partien ab. Insgesamt sind 44 Spieler dabei, das sind so viele wie noch nie. Unter den 16 Neuen sind unter anderem der Augsburger Hennes Behrens, der Freiburger Yannick Engelhardt und Finn Jeltsch vom VfB Stuttgart. Kapitän bleibt Joshua Kimmich, er soll künftig wieder im Mittelfeld spielen. Klopp hat außerdem gleich 5 Torhüter nominiert. Die Nummer 1 ist nach seinen Worten erstmal Marc-André Ter Stegen. Das Bundesdigitalministerium hat Erwartungen gedämpft, es könne einfache Lösungen bei Gefahren durch künstliche Intelligenz geben. Der parlamentarische Staatssekretär im Bundesdigitalministerium, Jarl Zombeck, sagte im RBB 24 Inforadio, es gebe nicht die eine Lösung.
24: Sollte tatsächlich von den großen Tech-Firmen in den USA eine Superintelligenz geschaffen werden, könne das kein europäisches Gesetz verhindern, sagte Jarl Zombeck. Der Staatssekretär betonte, Deutschland leiste aber seinen Beitrag zum Schutz vor der Bedrohung. So habe Digitalminister Wildberger sich dafür eingesetzt, dass es eine internationale Überwachung und Regulierung der großen Bedrohungsfragen gebe. Konkret habe Deutschland 100 Millionen Euro in ein Unternehmen investiert, das an einer Art KI mit Werten und Moral arbeitet. Diese solle künftig die anderen KIs überwachen, so der CDU-Politiker.
23: Ein Bericht von Kerstin Reinsch, RBB 24. Die Berliner CDU setzt laut ihrem Spitzenkandidaten bei der Abgeordnetenhauswahl Evers auf massiven Neubau, um das Wohnungs- und Mietenproblem zu lösen. Evers hat im RBB 24 Inforadio von etwa 200.000 neuen Wohnungen gesprochen, die gebraucht werden. Nach seinen Angaben ist der Senat dabei auf einem guten Weg. Man habe 24 neue Stadtquartiere in der Planung. In der Stadt gäbe es auch noch Potenzial, so Evers, am Rand des Tempelhofer Fels, auf Dächern und in ungenutzten Gewerbeimmobilien. Mieterinnen und Mieter zu schützen, nannte der Finanzsenator so wörtlich ein Thema von Law and Order. Spediteure fordern angesichts der hohen Dieselpreise in einem offenen Brief an Bundeskanzler Merz Entlastungen. In dem Schreiben des Spediteursverbands BGL heißt es, die Lage im mittelständisch geprägten Transportgewerbe habe sich dramatisch zugespitzt. Die Betriebe könnten die gestiegenen Kosten kaum noch allein tragen. Der Verband wendet sich aber gegen den Vorschlag von Bundeswirtschaftsministerin Reiche, die Mehrwertsteuer auf Kraftstoffe vorübergehend zu senken. Für Unternehmen, die die Mehrwertsteuer ohnehin steuerlich absetzen dürften, ergäbe sich so keine unmittelbare Entlastung. Stattdessen fordert der BGL, dass die Energiesteuer für gewerblich genutzten Diesel auf das EU-Mindestmaß reduziert wird. Nach einem Brand im U-Bahnhof Wittenbergplatz in Berlin-Schöneberg kommt es auf den Linien U1, 2 und 3 weiter zu Behinderungen und Ausfällen. Laut der BVG fährt die U1 zurzeit gar nicht. Die U2 ist zwischen Potsdamer Platz und Zoologischem Garten unterbrochen, die U3 zwischen Färbeliner Platz und Möckernbrücke. Wie ein Sprecher der Polizei dem RBB gesagt hat, war das Feuer in der Nacht in einem Sicherungskasten ausgebrochen, wahrscheinlich durch einen technischen Defekt. Die Feuerwehr konnte den Brand demnach schnell löschen. Verletzt wurde niemand. Offen ist, wie lange der Bahnhof Wittenbergplatz noch gesperrt ist. Die Gewerkschaft Verdi hat die Pflegekräfte der Berliner Charité für heute und morgen erneut zum Warnstreik aufgerufen. Gefordert wird, dass der Tarifvertrag nachgebessert und das Personal entlastet wird. Tim Korge, RBB 24.
0: Mit der Aktion wolle man Druck machen für den Erhalt und die Verbesserung des Tarifvertrag Gesundheitsfachberufe. Wie es im August von der Gewerkschaft hieß, hätten sich beispielsweise einige der im Jahr 2021 vereinbarten Regelungen als nicht ausreichend für eine Entlastung erwiesen. Auch müsse mehr für auszubildende und im Ausland angeworbene Kräfte getan werden. Die Charité teilt damit, dass nach ihren Berechnungen etwa 700 zusätzliche Pflegekräfte eingestellt werden müssten, sollte sie den die Forderungen nachgeben. Das zöge Kosten in Höhe von mehr als 60 Millionen Euro nach sich. Die Charité nannte die Forderungen in ihrem Statement daher absolut realitätsfern und wirtschaftlich gefährlich.
23: Soweit die Nachrichten. 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Das Wetter. Heute abwechselnd Sonne und Wolken und zunächst überall trocken. Am Nachmittag vereinzelt Schauer, maximal 19 bis 21 Grad. Aktuell in Berlin-Buch 14 und in Steglitz 16 Grad, in Klettwitz 13 und in Nauen 16 Grad. Morgen zunächst wolkig und vereinzelt Regen, später mal Sonne, mal Wolken und ein paar Schauer bei Werten um 20 Grad. Die Zeit 11.05 Uhr.
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3: Mein Name ist Clemens Schulze. Willkommen. Sachsen-Anhalt hat gewählt. Berlin und Mecklenburg-Vorpommern sind am kommenden Sonntag dran. Das Wahlergebnis von Sachsen-Anhalt hat viele erschüttert. Der frühere evangelische Landesbischof von Berlin und Brandenburg und heutige Vorstandssprecher der Stiftung Zukunft Berlin, Markus Dröge, hat eine klare Haltung gegenüber Rechtspopulisten und Extremisten, aber immer auch für Dialog plädiert. Ob er das heute immer noch sieht, darüber hat meine Kollegin Ulrike Bieritz ausführlich mit Markus Dröge gesprochen.
4: Vis-à-vis.
2: Herr Dröge, wie geht's Ihnen denn jetzt so mit Blick zurück nach Sachsen-Anhalt und voraus nach Berlin auf die Wahlen?
5: Ja, Sachsen-Anhalt ist natürlich schlimm, aber es hat mich nicht überrascht. Ich habe ja aus meiner Bischofszeit schon mitbekommen, wie die Rechtsextremen in Brandenburg stark geworden sind. Das fing ja schon vor 10 Jahren an. Und insofern war ich eigentlich innerlich darauf eingestellt. Aber ich hätte mir schon gewünscht, dass es etwas unterhalb der Prognosen gewesen wäre. Und nun ist es sogar mehr als die Prognosen, dass die AfD sehr stark geworden ist. Das ist natürlich ein Einschnitt.
2: Die Zeiten sind ja wirklich nicht einfach gerade. Wir haben die Kriege, die nicht aufhören. Der Ton wird insgesamt rauer. Wir haben eine Bundesregierung, die schwer in der Kritik ist. Wie erleben Sie denn die Stimmung im Land? Schockstarre, Frust, Aufbruch oder vielleicht auch so ein bisschen jetzt erst recht?
5: Ich erlebe von allem ein bisschen, aber ich bin natürlich Gott sei Dank auch mit vielen Menschen zusammen, die wirklich in der Jetzt-erst-recht-Stimmung sind, die also ja auch nicht aufgewacht sind, sondern die die Entwicklungen beobachtet haben und die jetzt doch hoffen, dass auch diejenigen, die bisher mehr so zurückhaltend waren, gesagt haben, naja, wird schon alles nicht so schlimm werden, dass die jetzt wissen, wir müssen uns einsetzen für unsere Demokratie und wir müssen da wirklich aktiv werden.
2: Sie sind ja westlich sozialisiert, Sie waren 10 Jahre Bischof der Evangelischen Landeskirche Berlin-Brandenburg, Schlesische Oberlausitz und waren ja eigentlich immer ein geradliniger Kritiker jeglichen rechtspopulistischen und rechtsextremistischen Gedankenguts und haben sich aber dennoch für Dialog eingesetzt. Ich erinnere nur an den Kirchentag hier in Berlin. Da haben Sie sich ja auf ein Podium gesetzt. Bei anderen Kirchentagen waren AfD-Vertreter gar nicht mehr eingeladen. Würden Sie das heute so nochmal machen?
5: Ja, also zum einen sehe ich natürlich wirklich meine Aufgabe oder sah ich sie als Bischof darin, auf die großen Gefahren hinzuweisen. 14/15 ging das los. Da war bundesweit noch die Stimmung, ja, man muss das nicht so ernst nehmen, man muss das nicht durch Aufmerksamkeit noch wichtiger machen, dass rechtsextreme Positionen vertreten werden. Und da ist mir sehr schnell klar geworden, dass es hier an die Grundlagen unserer Demokratie, unserer wertebasierten Gesellschaft geht, zu der wir Christen natürlich besonders stehen. Und deshalb habe ich mich für einen ganz klaren Kurs von Anfang an entschieden. Wir müssen deutlich sagen, was hier passiert. Aber es nützt ja nichts. Wir müssen ja trotzdem mit den Menschen reden, die sich von solchen Bewegungen und Argumenten beeindrucken lassen. Und deshalb habe ich das auf dem Kirchentag auch angenommen, diese Anfrage zu diskutieren. Es ist nicht mehr wieder gemacht worden. Ich halte das für einen Fehler. Also wir können nicht mit Rechtsextremisten auf normalen Podien diskutieren und so tun, als würden sie eine demokratische Partei vertreten. Aber wir müssen spezielle Veranstaltungen zur Auseinandersetzung mit den Rechtsextremisten und Populisten müssten wir entwickeln. Natürlich ist das sehr schwierig und man darf auch nicht Agitatoren das Podium freigeben. Das muss sehr, sehr gut vorbereitet sein, aber die Menschen müssen auch spüren, dass es möglich ist, die Argumente und die Haltungen der Rechtsextremen und Populisten zu durchbrechen.
2: Ist das nicht jetzt im Augenblick fast ein bisschen zu spät? Das ist ja jahrelang nicht passiert.
5: Ja, das ist 10 Jahre nicht richtig angegangen worden. Jetzt haben wir eine Stimmung, wo die Rechtspopulisten sich sozusagen stark fühlen und wo das Hören auf Argumente schwieriger geworden ist als noch vor 5, 6 Jahren. Das ist wirklich traurig, aber ich glaube, wir müssen trotzdem an dieses Problem ran. Es kann ja nicht sein, dass in einzelnen Bundesländern fast die Hälfte der Menschen AfD wählen und das nicht öffentlich auseinandergenommen wird, was das bedeutet, wenn so ein Wahlprogramm umgesetzt wird.
2: Warum ist das eigentlich nicht passiert? Weil das war ja wirklich eigentlich eine Entwicklung mit Ansage, wenn man das verfolgt hat in den letzten Jahren.
5: Naja, ich habe das ja erlebt ab 2015, wenn ich dann auch in meiner alten Heimat Vorträge gehalten habe über das, was in Brandenburg passiert, dass die Leute mich mit großen Augen angeguckt haben, sagen, das ist ja furchtbar, was sie da im Osten erleben, aber bei uns ist das ja Gott sei Dank alles nicht so. Und ich habe oft gehört, ich sollte nicht so oft das Thema hochhalten, weil man es damit nur noch wichtiger macht. Das waren so Vermeidungsstrategien, die lange, lange gewirkt haben und ich kritisiere auch sehr, dass nicht Fachleute, Wirtschaftsfachleute, Sozialpolitiker sehr offen schon vor 5 Jahren gesagt haben, was das bedeuten würde. Oder auch Wirtschaftspolitiker. Ich meine, was würde das für die Wirtschaft bedeuten, wenn wir keine Zuwanderung mehr von ausländischen Kräften hätten? Das würde unsere Wirtschaft nicht aushalten. Das müsste aber laut und stark schon vor 6 oder 7 Jahren gesagt worden sein.
2: Also das eine ist ja, dass gesagt wird, die anderen waren alle nicht da. Deswegen konnte die Partei so stark werden. Aber es waren ja auch andere möglicherweise nicht da, gerade auf dem Land. Wo ist vielleicht auch die Situation, wo man sagen muss, da waren wir als Kirche vielleicht auch nicht genug vor Ort?
5: Naja, ich meine, wir haben natürlich als Kirche wirklich versucht, flächendeckend auch in allen Dörfern präsent zu sein, so schwierig das ist, weil unsere Strukturen sind ja nun auch ausgedünnt worden. Man kann immer sagen, man hätte mehr machen können. Aber die östlichen Kirchen sind ja auch extrem unterstützt worden von den westlichen Kirchen. Also das muss man ja wirklich sagen. Wir sind subventioniert worden dafür, dass wir die Pfarrstellen flächendeckend einigermaßen halten konnten. Da sehe ich natürlich vor Augen viel mehr, was alles getan worden ist unter schwierigen Bedingungen. Und ich bin so froh, dass es innerhalb der evangelischen Kirche in Brandenburg, in Berlin sowieso nicht, keine Tendenzen gibt, jetzt mit den Rechten zu sympathisieren. Da sind wir sehr klar und versuchen, das Mögliche zu tun.
2: Könnte das auch zu einer Zerreißprobe in den Gemeinden führen? Weil da gibt es ja auch Menschen, die so wählen, wie sie gewählt haben.
5: Also das ist natürlich klar, wenn Sie in einem brandenburgischen Dorf sind, das zu 30% oder vielleicht 35-40% AfD wählt, dann wissen Sie, dass die auch in der Kirchengemeinde sind. Und es ist ja auch soziologisch untersucht worden. Die Tendenz zum Rechtspopulismus ist unter katholischen und evangelischen Gemeindegliedern relativ genauso wie der Durchschnitt. Es hat sich aber auch gezeigt, und das finde ich bemerkenswert, dort, wo es lebendige, gesellschaftlich engagierte Gemeinden gibt, in denen soziale Probleme diskutiert werden, evangelische Gemeinden, die Flüchtlingsarbeit machen, evangelische Gemeinden, die Gemeinwesenarbeit machen, dort kann der Rechtspopulismus eigentlich nur sehr schwer Fuß fassen. Und das ist ein Zeichen dafür, dass wir lebendige Diskussionen, wo man auch sagen darf, was einen bedrückt, aber dann diskutiert, dass wir das weiter pflegen müssen, um die Menschen auch dafür zu gewinnen, dass sie nicht unbedingt rechtsextrem wählen müssen, wenn sie eine Veränderung haben wollen, sondern dass es in unserer Gesellschaft ja die Möglichkeit gibt, sich zu engagieren, in Vereinen, in den Kirchen und selber daran mitzuwirken, dass es anders wird.
2: Könnte da nicht in dieser ganzen Situation wirklich auch Kirche nochmal eine wichtigere Rolle spielen? Kirche einfach als Ort, wo man miteinander offen diskutieren kann. Weil wir erleben ja Kirche ganz oft als ja doch eher geschlossen. Da muss man Stufen überwinden. Es ist eben keine offene Kirche eigentlich an vielen Stellen.
5: Naja, an vielen Stellen eben doch. Also wir haben jetzt insgesamt die Tendenz, dass wir sagen, Gemeinden müssen gemeinwesenorientiert arbeiten und müssen sich öffnen für die Belange vor Ort. Das sind diakonische Belange. Wo müssen wir sozial tätig werden? Und es ist auch inzwischen ganz klar, dass wir Räume schaffen müssen, wo Menschen offen reden können, was ja zunehmend schwierig ist. Ja, weil man redet im Internet, das ist aber kein Gespräch, sondern da wird man nur mit einem Like belohnt oder auch nicht. Öffentliche Orte werden immer seltener. Da müssen die Kirchengemeinden und tun es auch, Gesprächsangebote ermöglichen.
2: Vis-à-vis zu Gast ist der frühere evangelische Landesbischof Markus Dröge. Sie haben gerade ein Buch herausgebracht, Im Geist der Zuversicht, wie wir Geschichte der Hoffnung weiterschreiben können. Da geht es im Kern ja genau eigentlich darum, ne? Was kann Kirche in dieser Krise überhaupt noch leisten, angesichts auch von sinkenden Mitgliederzahlen, vieler Aufgaben, weniger Geld. Ja, was kann die Kirche wirklich leisten?
5: Ja, in diesem Buch knüpfe ich ja an die große Hoffnungsgeschichte aus den 60er Jahren. Der große Hoffnungstheologe Jürgen Moltmann hat damals Bücher geschrieben, Kirche in der Kraft des Geistes, und hat eben diese spirituelle Kraft des christlichen Glaubens stark gemacht für gesellschaftliches Engagement. Und ich habe das Buch jetzt rausgegeben, nachdem ich vor 25 Jahren über diesen promoviert habe, und habe gedacht, so viele Leute fragen heute nach Hoffnung. Jetzt müssen wir noch mal gucken, was ist denn dran an dieser Kraft des Geistes, die uns motivieren kann. Und dann habe ich das angewendet auf die persönliche Spiritualität, aber auch eben, wie kann Kirche morgen kräftig in unserer Gesellschaft wirken? Institutionell werden wir schwächer, ganz klar. Aber wir können eine Netzwerkkirche sein. Wir können eine Kirche sein, die mit anderen, die dieselben menschenwürdigen Ziele verfolgen, dieselben sozialen Ziele verfolgen, mit all denen zusammenarbeiten in einem konstruktiven Netzwerk vor Ort, in den Kiezen, in den Gemeinden und so in unserer Gesellschaft wieder die Hoffnung wecken, dass Probleme überwindbar sind. Das ist so mein Bild.
2: Und funktioniert's?
5: Naja, wir nennen das inzwischen, da gibt's wirklich schon ausgearbeitete Konzepte, eine kooperative Kirche. Wir sind nicht mehr die Kirche, die immer der Spielemacher ist, sondern wir sind Mitspieler. Und da müssen wir nicht sagen, wie furchtbar schrecklich, dass wir jetzt weniger Kraft haben, sondern da müssen wir sagen, wir werden auch gute Mitspieler sein. Und das entspricht sogar unserem Glauben. Das heißt ja nicht immer, dass wir die Stärksten sein müssen, sondern das heißt, dass wir uns einfügen und mitmachen mit all denen, die dieselben guten, menschenwürdigen Ziele verfolgen.
2: Das heißt ja eigentlich, in dieser gesellschaftlichen Situation, in der wir sind, wird Kirche eigentlich wieder wichtiger.
5: Die wird wieder wichtiger und ich hoffe und ich kann es mir auch vorstellen, dass Menschen zunehmend sagen, also wenn die Situation jetzt so ist, dann ist Kirchengemeinde ein ganz guter Ort, um diese Netzwerkarbeit zu machen und mich selbst einzubringen, so viel ich kann, aber auch nicht mehr, aber doch etwas dafür zu tun, dass unsere Gesellschaft so freiheitlich und von der Würde des Menschen geprägt bleibt.
2: Ist das das, was eigentlich auch mit Blick auf die kommende Wahl in Berlin, was Berlin eigentlich viel mehr braucht, dieses Gemeinsame?
5: Was wir brauchen, ist so ein Grundgefühl, dass die demokratischen Parteien in unserer Stadt alle letztlich an einem Strang ziehen, um unsere Stadt in die Zukunft zu führen. Eine maßvolle Sachlichkeit würde ich mir wünschen, ne? Dass man sagt, wir setzen uns in den wesentlichen Fragen zusammen und schauen jetzt, wie wir das Problem des fehlenden Wohnraums lösen, wie wir die Verwaltungsreform weiterbringen, wie wir dafür sorgen, dass unsere Stadt nicht zunehmend verdreckt, wie wir dafür sorgen, dass unterschiedliche Kulturen in unserer Stadt weiter respektvoll miteinander leben können. Das sind die großen Ziele. Und ich würde mir von den demokratischen Parteien wünschen, dass sie, wenn die Koalitionsverhandlungen dann stattfinden, auch diese weiterführenden Ziele in den Blick nehmen und nicht immer nur von heute auf morgen schauen, dass man akut Probleme löst. Das ist natürlich das Tagesgeschäft, ja. Aber dass man miteinander sagt, die Bürger müssen wieder Vertrauen gewinnen, dass unsere Politik und unsere Verwaltung in der Lage ist, diese größeren Ziele, die wichtigen Ziele auch nachhaltig zu erreichen.
2: Wie gucken Sie in die Zukunft? Oder mit welchem Gefühl schauen Sie jetzt so auf die nächsten
5: Jahre? Naja, ich schaue in die Zukunft mit dem Gefühl, liebe Leute, jetzt kommt es drauf an, dass wir wirklich tätig werden, dass wir uns einsetzen für unseren Nächsten, für die Schwächeren, für einen würdigen Umgang miteinander. Jetzt kommt es wirklich drauf an. Jetzt können wir, wenn wir das wollen, nicht mehr einfach sagen, das wird schon alles gut gehen, sondern dann muss jeder sich seinen Ort suchen, wo er dafür eintritt.
3: Sagt der frühere evangelische Landesbischof Markus Dröge im ausführlichen Gespräch mit Ulrike Bieritz.
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7: Mit Fußball, es ist soweit, der neue Bundestrainer Jürgen Klopp hat seinen ersten Kader bekannt gegeben, aber im Grunde sind es zwei. In Kürze stehen ja die ersten Spiele in der Nations League auf dem Programm und für jeweils zwei Partien soll ein Kader bereitstehen. Insgesamt finden sich 44 Namen auf der Liste des Trainers. Einzelheiten von Reporter Tim Brockmeier.
9: In weißer Trainingsjacke, schwarzer Basecap und ziemlich gut gelaunt präsentierte Jürgen Klopp seinen ersten Kader als Bundestrainer. Es hat unglaublichen Spaß gemacht, diesen Kader zusammenzustellen. Wir haben nicht geguckt, was wir nicht haben, sondern geguckt, was wir haben und ganz viel Talent gefunden, so Klopp. Im Grunde sind es zwei komplette Kader, 44 Spieler, die der Bundestrainer für die zweiwöchige Länderspielpause mit insgesamt 4 Spielen nominiert hat. Nur ein paar wenige Spieler werden über die ganzen 2 Wochen am Start sein. Bedeutet, nach den ersten 7 Tagen wird die Mannschaft tatsächlich fast komplett ausgetauscht. Es finden sich bekannte Namen wie Kimmich oder Tah auf der Liste, aber wie schon in den letzten Tagen im Boulevard zu lesen, auch eine ganze Menge neue. So zum Beispiel Hennes Behrens vom FC Augsburg, Max Rosenfelder oder Philipp Treu vom SC Freiburg, Mika Bauer von Celtic Glasgow oder auch Bamba C. Conte aus Hoffenheim. Es ist die Idee, so viele Eindrücke von den Spielern zu bekommen wie möglich. Gleichzeitig gehen wir in die 4 Matches, um sie alle zu gewinnen, so Jürgen Klopp.
7: Eine Meldung noch vom Fußball, die Verlängerung der Verträge von Merlin Polzin und dessen Team beim Hamburger SV steht wohl unmittelbar bevor. Wie verschiedene Medien berichten, will der Tabellenletzte den Chefcoach Polzin und dessen Co-Trainer bis 2029 an sich binden. Die Unterschriften sollen noch vor der Partie am Samstag gegen den 1. FC Köln erfolgen. Das Sportupdate mit Guido Ringel.
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3: Vorsicht auf der A10, westlicher Berliner Ring, Richtung Dreieck Havelland. Zwischen Potsdam Nord und Spandau steht ein defektes Fahrzeug auf der rechten Spur. A115, Dreieck Nutetal, Richtung Dreieck Funkturm. Zwischen Potsdam Babelsberg und Spanische Allee, 10 Minuten Stau. Stadtverkehr Berlin A100, Richtung Treptow. In Höhe Detmolder Straße ist die linke Spur nach einem Unfall gesperrt. Stau ab Kurfürstendamm mit plus 15 Minuten. Ein paar Minuten länger dauert es auch in Westend auf der Königin Elisabethstraße vor dem Spandauer Damm, in Mitte auf der Gruner Straße in beiden Richtungen und stadteinwärts in Mariendorf vor der Körtingstraße.
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23: um 11.20 Uhr mit Michael Mellinger. Guten Tag. Fußball-Bundestrainer Jürgen Klopp hat bekannt gegeben, wer in der neuen Nationalmannschaft dabei ist. Bei dem Termin in der Zentrale des Deutschen Fußballbundes in Frankfurt am Main hat er als erstes gesagt, dass es 44 Spieler sind. Das sind so viele wie noch nie. Neu dabei sind unter anderem Hennes Behrens vom FC Augsburg, die Freiburger Max Rosenfelder und Philipp Treu, der Hoffenheimer Bambasé Conté und der Elversberger Felix Keidel. Einer von insgesamt 5 Torhütern in der Nationalmannschaft ist Marc-André Ter Stegen. Er soll laut Klopp erst einmal die Nummer 1 sein. Die EU-Kommission hat einen Gesetzentwurf vorgelegt, mit dem sie den Internetzugang für Minderjährige einschränken will. Kinder unter 13 Jahren sollen demnach keine sozialen Medien nutzen dürfen. Bis zum 15. Lebensjahr wäre ein Zugang zu Online-Diensten nur über ein Konto möglich, das von Eltern kontrolliert werden kann. Außerdem werden Anbieter verpflichtet, das Alter ihrer Nutzer zu überprüfen. Kommissionspräsidentin von der Leyen hat die Pläne heute vor dem Europaparlament in Straßburg erläutert. Gestern waren sie bereits ein Kernpunkt ihrer Rede zur Lage der EU in Brüssel. Das Bundesdigitalministerium sieht keine einfachen Lösungen, um vor den Gefahren vor KI zu schützen. Das hat der parlamentarische Staatssekretär im Bundesdigitalministerium Jarl Zombeck im RBB 24 Inforadio betont. Sollte tatsächlich von den großen Tech-Firmen in den USA eine Superintelligenz geschaffen werden, wovor gewarnt wird, könne das kein europäisches Gesetz verhindern. Deutschland leiste aber seinen Beitrag zum Schutz vor der Bedrohung.
13: Carsten Wildberger, unser Digitalminister, hat sich sehr dafür eingesetzt, dass es eine internationale Überwachung und Regulierung geben muss für diese wirklich großen Bedrohungsfragen. Und was wir gemacht haben, ist jetzt gerade gestern gemeinsam mit Kanada jeweils 100 Millionen Euro in Law Zero zu investieren. Das ist eine Organisation, die von Joshua Benjo, einem der meistzitierten KI-Forscher, gegründet wurde, der so eine Art KI schafft, die die anderen KIs überwachen soll und die Werte und Moral hat und auch darauf wacht, dass halt Regeln eingehalten werden.
23: Thomas Jatzombeck, parlamentarischer Staatssekretär im Bundesdigitalministerium, CDU. Spediteure fordern angesichts der hohen Dieselpreise in einem offenen Brief an Bundeskanzler Merz Entlastungen. In dem Schreiben des Spediteursverbandes BGL heißt es, die Lage im mittelständisch geprägten Transportgewerbe habe sich dramatisch zugespitzt. Die Betriebe könnten die gestiegenen Kosten kaum noch allein tragen. Der Verband wendet sich aber gegen den Vorschlag von Bundeswirtschaftsministerin Reiche, die Mehrwertsteuer auf Kraftstoffe vorübergehend zu senken. Für Unternehmen, die die Mehrwertsteuer ohnehin steuerlich absetzen dürften, ergäbe sich so keine unmittelbare Entlastung. Stattdessen fordert der BGL, dass die Energiesteuer für gewerblich genutzten Diesel auf das EU-Mindestmaß reduziert wird. Die Wasserressourcen sind nach einem Bericht der UNO in den vergangenen Jahren weltweit knapper geworden. Die Gletscher schrumpfen, in vielen Regionen sinke der Grundwasserspiegel und immer mehr Flüsse führten weniger Wasser als normal. Das schreibt die Weltwetterorganisation WMO in ihrem neuen Jahresbericht. Sie warnt vor negativen Folgen auch für die Volkswirtschaften. Deutschlands wichtigste Wasserstraße, der Rhein, zeigt seit Wochen außergewöhnlich niedrige Pegelstände. Das schränkt die Schifffahrt ein, wodurch sich die transportierten Güter verteuern. Die jüdische Gemeinde zu Berlin sowie Vereine und Initiativen haben zu einer Solidaritätsaktion aufgerufen. Demnach sollten heute möglichst viele Berlinerinnen und Berliner sichtbar einen Davidstern tragen. Katharina Trümper, RBB 24.
14: Anlass ist ein Vorfall in der Nacht vom 10. auf den 11. September in der Torstraße in Berlin-Mitte. Dort wurde eine Frau auf ihren Davidstern angesprochen, antisemitisch beleidigt und mit einer zerbrochenen Glasflasche verletzt. Der Sprecher der jüdischen Gemeinde zu Berlin sagte RBB 888, dass die Frau keine Jüdin gewesen sei und den Davidstern aus Solidarität mit Juden getragen habe. Der Davidstern sei aus Berlin verschwunden. Es gehe darum, ihn wieder sichtbar zu machen. Wenn alle ihn tragen, dann könnten auch Jüdinnen und Juden wieder gefahrlos mit dem Davidstern durch die Stadt gehen.
23: Soweit die Nachrichten. 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Das Wetter. Heute abwechselnd Sonne und Wolken und zunächst überall trocken, am Nachmittag vereinzelt Schauer, maximal 19 bis 21 Grad. Aktuell in Berlin-Buch 14 und in Steglitz 16 Grad, in Klettwitz 13 und in Nauen 16 Grad. Morgen zunächst wolkig und vereinzelt Regen, später mal Sonne, mal Wolken und ein paar Schauer bei Werten um 20 Grad. Die Zeit 11.25 Uhr.
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3: Ich bin Clemens Schulze, ich grüße Sie. China galt lange als billiger Produktionsstandort von Wirkstoffen für Generika, also Nachahmermedikamenten. Doch das ändert sich gerade deutlich, denn das Land ist dabei, sich eine Spitzenstellung im Bereich pharmazeutischer Innovation zu sichern, zum Beispiel bei Krebsmedikamenten. Die Kommunistische Partei zählt Biotechnologie und Biopharma in ihrem jüngsten 5-Jahres-Plan zur nationalen Sicherheitsstrategie. Forscher hierzulande warnen nun davor, dass es in Zukunft zu einer zu krassen Abhängigkeit kommen kann, wenn Europa nicht handelt. China-Korrespondentin Marie von Malingrod informiert.
11: Eine Drohne fliegt über ein Areal, das beinahe aussieht wie ein ganzes Stadtviertel. Man sieht Häuser, Straßen, Bäume. Die Musik des Werbevideos und der Text, alles mutet sehr heroisch an.
15: Hier sind sie, die weltweit besten Köpfe und die jungen Stars von morgen aus den Biowissenschaften.
11: Mit diesem Video will ein staatlicher Biotechnologiepark in Chinas Hauptstadt Peking auch Talente und Firmen aus dem Ausland anwerben. Auf 2,5 Quadratkilometern gibt es schon hunderte Start-ups und andere Unternehmen im Biopharma-Bereich. Direkt daneben große Krankenhäuser, wo die Forschungslabore gleich klinische Tests durchführen können. Im autokratisch regierten China ist es schwer, Interviews zu bekommen, insbesondere bei staatsnahen oder staatlichen Unternehmen. In diesem Fall aber kriegen wir recht schnell eine Zusage. Wir werden von einer Repräsentantin des Parks in Empfang genommen. Sie führt uns durch den Showroom. Dort sind Medikamente ausgestellt, die hier bereits entwickelt worden sind. An den Wänden sieht man die Namen der Firmen, die in dem Park vertreten sind, auch von ausländischen. Und es gibt ein kleines Modell des Parks. Wang In ist Geschäftsführerin einer staatlichen Investitionsgesellschaft, die den Park mitentwickelt und verwaltet. Sie zeigt uns mit einem Laserpointer Krankenhäuser und Forschungslabore, Unternehmen und markiert das Gelände, auf dem noch weiter gebaut werden soll. Der Park soll wachsen. Wang In schwärmt von der vorhandenen Infrastruktur.
16: Wir bieten eine ganzheitliche Wertschöpfungskette, von der Grundlagenforschung über klinische Versuche bis hin zum Wirkstoff. Es geht auch um die Verknüpfung mit professionellen Plattformen für Vertrieb und Export.
11: Sie betont immer wieder, was die Vorteile des Parks sind. Für junge Wissenschaftler, Start-ups und Firmen.
16: In Peking haben Unternehmen bessere Möglichkeiten, Gelder zu erhalten. Sie können bei der Produktprüfung mit der Gesundheitsbehörde besser kommunizieren. Für große Unternehmen aus dem Ausland kann das Entwicklungsprozesse beschleunigen.
11: Das chinesische Biotech-Unternehmen InnoCare ist seit seiner Gründung vor gut 10 Jahren in dem Park ansässig. Es entwickelt innovative Medikamente, neue Krebs- und Autoimmunwirkstoffe. Bekannt ist es für Letztere. Das Labor dürfen wir uns leider nicht ansehen. Wir treffen einen Unternehmensvertreter in der Empfangshalle. Zuletzt hat InnoCare Lizenzrechte an Wirkstoffen an ein US-amerikanisches Unternehmen verkauft. Erfolge auch dank der guten Rahmenbedingungen, wie der InnoCare-Pressesprecher Lu Chunhua sagt.
17: Nehmen wir die staatliche Förderpolitik, die Regeln zur Zulassung von Arzneimitteln. Es ist eine gute Entwicklung, auch was die Fachkräfte angeht. Viele im Ausland lebende Chinesen kehren nach China zurück und starten in der Biotech-Branche.
11: Parks wie dieser sind in China keine Seltenheit. Es gibt mehrere davon, unter anderem auch in den Wirtschaftsmetropolen Shanghai und Shenzhen. Das Konzept ist immer sehr ähnlich. Junge Start-ups sollen möglichst unbürokratisch und mit finanzieller Unterstützung Innovationen auf den Markt bringen. Laut dem Beratungsunternehmen McKinsey betrug der weltweite Anteil innovativer Medikamente aus China vor einigen Jahren noch weniger als 10%. Inzwischen ist der Anteil auf 30% gestiegen. Das ist politisch gewollt. Der Biotech-Bereich wird seit mehr als 10 Jahren stark gefördert, auch finanziell.
24: Die Branche ist seit einiger Zeit Chefsache. Die Hauptabendnachrichten im chinesischen Staatsfernsehen zeigen, was der politischen Führung wichtig ist. Hier in einem Beitrag von 2023 sieht man Xi Jinping, der durch einen Biotechnologiepark läuft. Der Staats- und Parteichef spricht selten direkt, er wird vielmehr zitiert von der Nachrichtensprecherin. Zu viel Nähe soll nicht sein.
1: Xi Jinping betonte, dass die biopharmazeutische Industrie ein strategischer Zukunftssektor sei.
24: Biotechnologie ist in China seit 2020 Teil der nationalen Sicherheit, festgeschrieben in einem Gesetz zur Biosicherheit. Es gehört zur strategischen Zukunftsindustrie. Dabei geht es um die technologische Unabhängigkeit vom Rest der Welt und den Wettbewerb mit dem Systemrivalen USA. Bis 2049, dem 100. Geburtstag der Volksrepublik, will Xi Jinping China zur globalen Führungsmacht in der Biotechnologie und Bioökonomie entwickelt haben. In der großen Halle des Volkes im Pekinger Stadtzentrum kommen einmal im Jahr knapp 3000 Delegierte

0: Industrien schon seit 2010. Sie ist auch Teil des Programms Made in China 2025, das 2015 ins Leben gerufen wurde. Das bedeutet, dieser Sektor wird politisch gepusht, es gibt gezielte Förderung. Die E-Mobilität ist ein zentraler Teil davon, künstliche Intelligenz, Halbleiter, Robotik, erneuerbare Energien auch. Vor ein paar Jahren spielte China auf dem Feld der Biotechnologie noch kaum eine Rolle. Das hat sich aber vor allem seit den 2010er Jahren geändert. Alexander Brown hat für das Forschungsinstitut Merix eine Analyse zu Chinas Aufstieg in diesem Bereich geschrieben.
1: Seit mehr als einem Jahrzehnt macht China sehr viel für die Förderung der Biotechnologiebranche. Weil es eine Schlüsselindustrie ist, investiert das Land viel Geld in die Forschung und baut seine Innovationskapazitäten aus. Ein Großteil der Mittel fließt an öffentliche Einrichtungen, Universitäten und in die Ausbildung von Studierenden.
0: Es sind Milliarden, die China investiert. Der Staat hat laut eigenen Angaben allein im vergangenen Jahr einen Fonds für Forschung und Entwicklung in den Zukunftsindustrien mit rund 12 Milliarden Euro unterstützt. Analyst Alexander Brown kommt zu dem Schluss, China habe Vorteile hinsichtlich Kosten und Geschwindigkeit. Die Durchführung klinischer Studien sei um etwa 30% günstiger als in Europa etwa. Denn China verfüge über große Krankenhäuser, es kann leichter Patienten finden. Außerdem?
1: China hat umfangreiche Mittel bereitgestellt, um Unternehmen in diesem Bereich aufzubauen und Skaleneffekte zu erzielen. Das bedeutet, dass Forscher schneller und kostengünstiger Zugang zu den benötigten Schlüsselmaterialien erhalten.
0: Inzwischen meldet die chinesische Biotech-Industrie mehr Patente an als die europäische Konkurrenz. Alexander Brown schreibt in seiner Studie, waren es in China im Jahr 2010 noch unter 200, so waren es im Jahr 2023 bereits mehr als 1.900 Patentanmeldungen. In China gibt es immer mehr Start-ups, die in ihren Laboren neue Medikamente entwickeln. Noch ist der amerikanische Biopharmamarkt in Führung, aber chinesische Firmen holen auf. Globale Pharmaunternehmen Merck, Pfizer, aber auch Bayer sichern sich auf einmal Lizenzen an neuen Wirkstoffen, etwa gegen Krebs, die aus China kommen. Der Shanghai Innovationspark dient nach eigenen Angaben als Inkubator für Innovationen in Biowissenschaften. Hier bietet der deutsche Pharmakonzern Bayer Biotech-Startups Laborräume an. Bayer sieht das Land als neuen Forschungshotspot, investiert in die Zusammenarbeit mit chinesischen Start-ups wie hier in Shanghai. Friedemann Janus, der Leiter der regionalen Geschäftsentwicklung bei Bayer, beschreibt den Schritt so.
2: Was wir gesehen haben in den letzten 5 bis 10 Jahren, ist eine enorme Welle und Fortschritt von Innovationen aus China kommen. Da gerade in der Krebsmedizin sehen wir da bedeutende Fortschritte. Da das für uns auch ein wichtiges Thema ist, haben wir gesagt, wir müssen hier eigentlich ganz nah ran und diese Firmen so früh wie möglich kennenlernen, um ihnen dann zu helfen, weiterzukommen, aber auch praktisch uns als Partner für diese chinesischen Firmen früh ins Gespräch zu bringen.
0: Deutschland ist bereits bei vielen strategisch wichtigen Gütern abhängig von China. Der Anteil der Direktimporte von Antibiotika aus China liegt etwa bei 65%, wie eine Studie der Friedrich-Naumann-Stiftung ergab. Die Befürchtung neuer Abhängigkeiten im Bereich Forschung und Entwicklung wächst. Michael Laha von der Deutschen Gesellschaft für Auswärtige Politik beobachtet Chinas Zukunftsindustrie. Er sieht einen klaren Trend. Europa könnte dabei auf der Strecke bleiben. Michael Laha spricht von einem Wandel. Bislang sei in Deutschland und in Europa Wissen produziert worden und in China war der Absatzmarkt.
3: Und mittlerweile bewegen wir uns in so einer Übergangsphase, wo das tatsächlich umschwanken könnte. Das Wissen wird hauptsächlich in China produziert und für dieses neue Wissen werden europäische Märkte oder amerikanische Märkte erfasst.
0: Alexander Brown begrüßt, dass Brüssel sich da offenbar bewegt. Ein geplantes EU-Gesetz etwa soll in Zukunft die Biotechnologie stärken durch weniger Bürokratie, schnellere Genehmigungen und bessere Förderung. Doch noch befindet sich der sogenannte EU-Biotech-Act im Gesetzgebungsverfahren.
4: Europas neue Abhängigkeit, Marie von Mallinckrodt über Chinas Biotech-Revolution.
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6: Mit Sören Hinze. Einige Airlines, die vom BER fliegen, kommen aufgrund der hohen Kerosinpreise ins Straucheln. Die lettische Fluggesellschaft Air Baltic hat in dieser Woche Insolvenz beantragt. Zunächst

0: soll die Flotte reduziert werden von derzeit 54 auf 36 Flugzeuge. Air Baltic verbindet Berlin mit Riga, der Hauptstadt von Lettland. Nun hat auch die ungarische Billig-Airline Wizz Air angekündigt, weniger Ziele anzufliegen. Grund seien gestiegene Energiepreise. In der zweiten Jahreshälfte werde Wizz Air 5% weniger Flüge anbieten. Die Fluggesellschaft fliegt vom BER nach Südosteuropa und auf den Balkan. Welche Verbindungen betroffen sind, nannte Wizz Air bislang nicht. Um die Farbe Orange wurde heute vor dem Bundesgerichtshof gestritten. Geklagt hat die Baumarktkette Obi. Sie hatte einen bestimmten Orange-Farbton als Marke schützen lassen. Dagegen ist die Konkurrenz vorgegangen. Hornbach und Globus haben vor dem Bundespatentgericht die Markenlöschung erwirkt. Obi hat vor dem Bundesgerichtshof Beschwerde eingereicht und ist heute damit gescheitert. Der BGH sieht in der Farbe in aller Regel ein Gestaltungsmittel und keinen Herkunftsnachweis. Außerdem konnte Obi nicht nachweisen, dass die Mehrheit der Kunden diesen Orangeton mit Obi in Verbindung bringen. Damit dürfen nur noch andere Baumärkte diesen Orangefarbton für ihre Werbung, Produkte und Outfits verwenden. Und das war das Wirtschaft-Update mit Sören Hinze.
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6: A111 Richtung Kreuz-Oranienburg. Die Anschlussstelle Stolpe bleibt bis Sonnabend gesperrt. Tagsüber ist auf der Autobahn zudem nur eine Spur frei. Stadtverkehr Berlin. A100 Richtung Treptow in Höhe Detmolder Straße ist die linke Spur nach einem Unfall gesperrt. Stau ab Kurfürstendamm mit plus 15 Minuten. Ein paar Minuten länger dauert es auch in Westend auf der Königin Elisabeth Straße vor dem Spandauer Damm. In Mitte auf der Gruner Straße in beiden Richtungen und stadteinwärts in Mariendorf vor der Körtingstraße. Siemensstadt auf der Nonnendammallee ist der Kreuzungsbereich Otternbuchtstraße nach einem Unfall gesperrt. Zur U-Bahn: nach einem Brand am Bahnhof Wittenbergplatz fahren die Linien U1 und U3 nicht zwischen Färbeliner Platz, Ulandstraße und Gleis Dreieck. Die U2 ist zwischen Zoologischer Garten und Gleis Dreieck unterbrochen und zwischen Färbeliner Platz und Möckernbrücke fahren ersatzweise Busse.
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6: Um 11.41 Uhr mit Michael Mellinger. Guten Tag. Fußball-Bundestrainer Jürgen Klopp hat die Spieler der neuen Nationalmannschaft vorgestellt. Wie er in der DFB-Zentrale in Frankfurt am Main bekannt gegeben hat, plant er für die ersten 4 Spiele mit 2 Teams. Insgesamt sind 44 Spieler nominiert. Das sind so viele wie noch nie. ARD-Sportreporter Tim Brockmeier.
7: Nur ein paar wenige Spieler werden über die ganzen 2 Wochen am Start sein. Bedeutet, nach den ersten 7 Tagen wird die Mannschaft tatsächlich fast komplett ausgetauscht. Es finden sich bekannte Namen wie Kimmich oder Tah auf der Liste, aber auch eine ganze Menge neue. So zum Beispiel Hennes Behrens vom FC Augsburg, Max Rosenfelder oder Philipp Treu vom SC Freiburg, Mika Bauer von Celtic Glasgow oder auch Bambasé Konté aus Hoffenheim. Es ist die Idee, so viele Eindrücke von den Spielern zu bekommen wie möglich. Gleichzeitig gehen wir in die 4 Matches, um sie alle zu gewinnen, so Jürgen Klopp.
6: Die EU-Kommission hat einen Gesetzentwurf vorgelegt, mit dem sie den Internetzugang für Minderjährige einschränken will. Kommissionschefin von der Leyen hat die Pläne heute im Europaparlament erläutert. Demnach sollen Kinder unter 13 Jahren keine sozialen Medien nutzen dürfen. EU-Korrespondentin Katrin Schmidt.
8: Neben dem Tabu für unter 13-Jährige sieht der Gesetzentwurf auch besondere Einschränkungen für 13- bis 15-Jährige vor. Sie dürften auf Instagram, TikTok und Co. nur noch sogenannte Mini-Konten mit eingeschränkter Funktion unter elterlicher Aufsicht eröffnen und maximal eine Stunde am Tag nutzen. Diesem Vorschlag liegt die monatelange Arbeit einer Expertengruppe im Auftrag der EU-Kommission zugrunde. Die 4 bis 6 Stunden, die Jugendliche in Europa im Schnitt täglich auf Social Media verbringen, schaden der Gehirn- und Persönlichkeitsentwicklung, resümiert dieses Gremium und empfiehlt den graduellen Ansatz. Nachdem Jugendliche ab 15 Jahren dann die Online-Dienste selbstständig nutzen können, wenn die Plattformen ausreichend Jugendschutzvorkehrungen nachweisen können, so zum Beispiel suchtfördernde Algorithmen und die Möglichkeit zum endlosen Scrollen unterbinden.
6: Das Bundesdigitalministerium sieht keine einfachen Lösungen, um vor den Gefahren vor KI zu schützen. Das hat der parlamentarische Staatssekretär im Bundesdigitalministerium Jarl Zombeck im RBB 24 Inforadio betont. Sollte tatsächlich von den großen Tech-Firmen in den USA eine Superintelligenz geschaffen werden, wovor gewarnt wird, könne das kein europäisches Gesetz verhindern. Bundesdigitalminister Wildberger habe sich aber dafür eingesetzt, dass es eine internationale Überwachung und Regulierung bei den ganz großen Bedrohungsfragen gebe. Auch in Deutschland gebe es eine erfolgreiche KI-Szene, die Bundesregierung unterstütze, sagte Jarl Zombeck, damit man hierzulande das Know-how halte. Die Wasserressourcen sind nach einem Bericht der UNO in den vergangenen Jahren weltweit knapper geworden. Die Gletscher schrumpften, in vielen Regionen sinke der Grundwasserspiegel und immer mehr Flüsse führten weniger Wasser als normal. Das schreibt die Weltwetterorganisation WMO in ihrem neuen Jahresbericht. Sie warnt vor negativen Folgen auch für die Volkswirtschaften. Deutschlands wichtigste Wasserstraße, der Rhein, zeigt seit Wochen außergewöhnlich niedrige Pegelstände. Das schränkt die Schifffahrt ein, wodurch sich die transportierten Güter verteuern. Nach einem Brand im U-Bahnhof Wittenbergplatz in Berlin-Schöneberg kommt es auf den Linien U1, 2 und 3 weiter zu Behinderungen und Ausfällen. Laut der BVG fährt die U1 zurzeit gar nicht. Die U2 ist zwischen Potsdamer Platz und Zoologischem Garten unterbrochen, die U3 zwischen Färbeliner Platz und Möckernbrücke. Wie ein Sprecher der Polizei dem RBB gesagt hat, war das Feuer in der Nacht in einem Sicherungskasten ausgebrochen, wahrscheinlich durch einen technischen Defekt. Die Feuerwehr konnte den Brand demnach schnell löschen. Verletzt wurde niemand. Offen ist, wie lange der Bahnhof Wittenbergplatz noch gesperrt ist. Die jüdische Gemeinde, Vereine und Initiativen haben Berlinerinnen und Berliner zu einer Solidaritätsaktion aufgerufen. Nach einem antisemitischen Vorfall in Mitte werden alle gebeten, heute sichtbar einen Davidstern zu tragen. Bei dem Vorfall vor einer Woche war eine Frau mit einem Davidstern antisemitisch beleidigt und mit einer zerbrochenen Glasflasche verletzt worden. Der Sprecher der jüdischen Gemeinde zu Berlin sagte dem RBB, dass die Frau keine Jüdin gewesen sei und den Davidstern aus Solidarität getragen habe. Denn mittlerweile sei der Davidstern aus Berlin verschwunden. Nun gehe es darum, ihn wieder sichtbar zu machen. Soweit die Nachrichten. 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Das Wetter. Heute abwechselnd Sonne und Wolken und zunächst überall trocken. Am Nachmittag vereinzelt Schauer, maximal 19 bis 21 Grad. Aktuell in Berlin Buch 14 und in Steglitz 16 Grad. In Klettwitz 13 und in Nauen 16 Grad. Morgen zunächst wolkig und vereinzelt Regen, später mal Sonne, mal Wolken und ein paar Schauer bei Werten um 20 Grad. Die Zeit 11.46 Uhr.
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9: Im Studio Clemens Schulze, ich grüße Sie. Tja, der Countdown läuft. Heute sind es nur noch 3 Tage, bis Berlin die Qual der Wahl hat. Und um die Wahlprogramme nochmal genauer kennenzulernen, haben wir in dieser Woche die Spitzenkandidaten der wichtigsten Parteien jeden Morgen hier im Interview. Nach AfD, Linke und SPD war heute die CDU mit Spitzenkandidat Stefan Evers an der Reihe. Wie die anderen Interviews wurde auch dieses Gespräch mit dem laut Berlin-Trend drängendstem Thema der Berlinerinnen und Berliner begonnen. Klar, dem Wohnen. Mein Kollege Konrad Spremberg hat Stefan Evers also gefragt, für wen es in Berlin bei den hohen Baukosten überhaupt noch attraktiv ist, neue Wohnungen zu bauen.
10: Es ist im Moment vor allem das Land Berlin, das selbst baut. Mit unseren landeseigenen Wohnungsbaugesellschaften führen wir die Statistik ganz klar an. Wir sehen, dass wir nach langen, langen Jahren, in denen es immer weniger Baugenehmigungen für neue Wohnungen gab, 8 Jahre Abschwung, jetzt endlich die Trendwende. Das zeigt mir, dass die Maßnahmen der letzten 3 Jahre, das Schnellerbauengesetz, Einfachbauengesetz, also alles, was wir unternommen haben, um das Bauen zu vereinfachen, es kostengünstiger zu machen, es zu beschleunigen, dass das jetzt endlich auch Wirkung zeigt. Die Richtung stimmt, denn ohne neue Wohnungen werden wir das Wohnungsproblem nicht lösen.
11: Sagen wir kurz präzise, die Trendwende bei den Bewilligungen, ja, beim Bauen bislang noch nicht.
10: Da wünschen wir uns alle mehr Tempo, aber tatsächlich geht es dann nicht von einem Tag auf den anderen. 7 Jahre muss es aber auch nicht dauern.
11: Und die CDU ist stolz drauf, lese ich in ihrem Wahlprogramm, dass vergangenes Jahr speziell auch über 5.000 neue Sozialwohnungen bewilligt worden sind. Was da nicht steht, ist, dass im gleichen Jahr über 8.000 Wohnungen ihre Sozialbindung verloren haben. Also wir haben keine steigende, sondern eine sinkende Zahl von Sozialwohnungen in der Stadt. Wie wollen Sie nur mit Neubau aus diesen grob roten Zahlen rauskommen?
10: Wir haben aktuell eine viel zu geringe Leerstandsquote. Es ist ein von Vermietern bestimmter Markt. Das kennen wir in Berlin auch anders. Wenn das Wohnungsangebot stimmt, dann stimmen auch die Mieten. Und genau deswegen sage ich klar und deutlich, ohne massiven und schnellen neuen Wohnungsbau werden wir das Mieten- und das Wohnungsproblem nicht lösen.
11: Wie viele Wohnungen fehlen denn?
10: Um die 200.000 brauchen wir so schnell, wie es geht.
11: Das wird viele, viele Jahre dauern.
10: Viel davon ist ja schon in der Entwicklung. Wir haben 24 neue Stadtquartiere in der Planung. Ich bin ja derjenige, der immer wieder darauf hinweist, dass wir auch in der Stadt noch Potenzial wie am Rand des Tempelhofer Feldes haben, auf Dächern, in ungenutzten Gewerbeimmobilien. Da gibt es einiges an Potenzial, aber es gibt auch keine Wunderlösung. Und deswegen ist das Thema Mieterschutz genauso wichtig.
11: Solange wie wir die speziell Sozialwohnungen immer weiter in der niedriger werdenden Tendenz haben, ist ja die Knappheit besonders für Menschen kritisch, die wenig Geld haben. Ist der Neubau alles, worauf Sie setzen, um speziell günstigen Wohnraum zu fördern? Oder müssen wir vielleicht auch darüber reden, Wohnungen länger in der Sozialbindung günstig zu halten zum Beispiel?
10: Wir sind im Moment so intensiv wie noch nie in der Berliner Geschichte im sozialen Wohnungsbau engagiert. Es gibt das größte Fördervolumen jemals und das ist auch richtig so. Denn ohne die Sozialbindung, ohne dass wir das auch finanziell unterstützen, wäre es undenkbar. Auf der anderen Seite sehe ich genauso, dass die Wohnungsknappheit ausgenutzt wird von schwarzen Schafen im Markt. Das Thema Mieterschutz ist für mich ein Thema von Law and Order. Es kann nicht sein, dass Verstöße gegen die Mietpreisbremse ungesehen bleiben, dass sie ungeahndet bleiben. Deswegen haben wir mit der Mietpreisprüfstelle und mit dem Mietenregister auch hier Maßnahmen auf den Weg gebracht, die für Abhilfe sorgen.
11: Da würde ich gerne nachfragen, weil Mietenregulierung, Kampf gegen Mietwucher, da sagen Sie ja, Berlin habe schon die nötigen Regeln und Instrumente, müsste nur mal richtig durchgesetzt werden, was da passiert. Es würde mir leichter fallen, das zu glauben, wenn ich verstehen würde, warum das bisher nicht passiert ist. Also brauchen Sie jetzt ein paar 100 neue Beamte dafür?
10: Dann müssen Sie Rot-Rot-Grün fragen. Die haben ja bis vor kurzem regiert. Wir sind noch nicht ganz so lange dabei. Die Älteren erinnern sich, wir haben mitten in der Wahlperiode neu gewählt.
11: Aber was fehlt Ihnen, um diese Instrumente zu nutzen?
10: Das ist ja der Unterschied. Wir haben es jetzt gemacht. Wir haben nicht drüber diskutiert, sondern wir haben jetzt beschlossen, dass das Mietenregister aufgebaut wird, dass wir also die Daten bekommen, die wir brauchen, um selbst zu erkennen, ob Verstöße gegen die Mietpreisbremse vorliegen. Und wenn ja, auch die nötigen Bußgelder zu verhängen. Und die Mietenprüfstelle, die ist sofort an den Start gegangen, an mehreren Orten der Stadt. Ich war da neulich zu Gast und habe auch dort einmal mehr erlebt, dass es extrem wichtig ist, Menschen Unterstützung zu geben, die mit genau solchen Vermietern konfrontiert sind, die sich nicht an die Regeln halten. Was ich nicht gut finde, ist, wenn man immer über noch mehr Regulierung und Gesetze diskutiert, wenn die bestehenden nach wie vor nicht so durchgesetzt werden, wie ich das als Law and Order-Fan mir vorstelle.
11: Wir kommen zu einer Reihe von kurzen Fragen und ich würde Sie bitten, nach Möglichkeit nur mit Ja oder Nein zu antworten.
10: Ich bin gespannt.
11: Sollte Berlin noch mehr Waffenverbotszonen bekommen?
10: Messerverbotszonen, ja.
11: Sollte Parken in der Innenstadt teurer werden?
10: Es muss teurer werden. Wir müssen mindestens kostendeckend sein und ich wünsche mir auch eine Parkflatrate.
11: Sollte für Kinder das letzte Kita-Jahr verpflichtend sein?
10: Mit der Vorschule ja, dann, wenn der Sprachstand zeigt, die Kinder beherrschen noch nicht ausreichend Deutsch zur Einschulung.
11: Soll privates Feuerwerk weiter erlaubt sein?
10: Ja, aber vielleicht nicht mehr die großen Sprengklassen, die nach wie vor in Deutschland erlaubt sind.
11: Braucht Berlin mehr Fahrradwege?
10: Ja, deswegen bauen wir sie auch aus.
11: Herr Evers, Sie haben heute Abend einen Wahlkampftermin mit dem Bundeskanzler. Den verstecken Sie in der Bundesgeschäftsstelle Ihrer Partei. Wie schwer ist es für Sie, dass die CDU an so einer unbeliebten Bundesregierung beteiligt ist? Spüren Sie das in Wahlkampfgesprächen?
10: Also bei hunderten Anmeldungen, darunter hunderte Journalisten, kann man nicht davon sprechen, dass der Bundeskanzler in dieser Stadt versteckt würde. Das muss er auch gar nicht. Ich wünsche, dass die Bundesregierung so erfolgreich, so geschlossen, so geräuscharm arbeitet, wie wir das in den letzten 3 Jahren hier in Berlin vorgemacht haben. Wir haben uns auch hinter den Kulissen natürlich gestritten über viele Fragen, aber dann Einigungen erzielt, sie gemeinsam nach außen vertreten, Überzeugungsarbeit geleistet. Und ganz ehrlich, das, was wir in den letzten Monaten auf Bundesebene erleben, das war jetzt nicht gerade Rückenwind. Andererseits sage ich auch, Berlin braucht keine schönen Wettersegler. Wer hier regieren will, der muss auch sturmerprobt sein. Da war der Wahlkampf eine ganz gute Vorlaufzeit.
11: Ich würde gerne noch ein zweites Thema vertiefen, das im Wahlkampf nach meinem Gefühl eher ein bisschen unter dem Radar fliegt, und dafür auf den Sommer zurückgucken in Berlin. Der ist vorbei, der war heiß. Der war so heiß, dass es laut Studien viel mehr Tote gab als normal und gleichzeitig kräftige Produktivitätsverluste für die Wirtschaft auch in Berlin. Sie haben extra ein Kapitel zum Hitzeschutz in Ihr Wahlprogramm genommen. Nur ein Wort finde ich da gar nicht: Klimaanlage. Braucht Berlin keine Klimaanlagen?
10: Sie ist jedenfalls nicht die Lösung für alles und für jeden. Natürlich müssen wir Klimaanlagen dort einsetzen, wo wir es mit besonders vulnerablen Gruppen zu tun haben. Das ist in Alten- und Pflegeheimen, das ist in Krankenhäusern, in Schulen. Aber ich glaube, das Netz, die Stromversorgung wäre schlicht überfordert, wenn wir das überall flächendeckend in jeder Wohnung hier in Berlin verbauen wollten. Wichtiger ist mir, dass wir durch die Durchgrünung der Stadt, dass wir durch die Verstärkung von Pflanzung von Straßenbäumen und viele andere Maßnahmen auch der Entsiegelung dazu beitragen, dass die Stadt als Schwammstadt funktioniert, dass wir also auch Feuchtigkeit zurückhalten, dass sie insgesamt auch Kühlinseln bietet an Orten, wo im Moment schlicht die Überhitzung zu groß, zu spürbar ist. Und darum werden wir uns in den nächsten Jahren auch kümmern müssen.
11: Aber das, was Menschen zum Beispiel in Krankenhäusern, Pflegeheimen, Schulen dieses Jahr so oft erlebt haben, das werden sie auch mit vielen neuen Stadtbäumen und Trinkbrunnen für den nächsten Sommer nicht verhindern können.
10: Deswegen sage ich ja, ohne Klimaanlagen, gerade in diesen Einrichtungen, wird es nicht gehen. Und wenn wir beispielsweise auf Krankenhäuser schauen, dann haben wir hunderte Millionen bereitgestellt für die Krankenhaustransformation in den nächsten Jahren. Dazu kommen noch Bundesförderungen zum gleichen Zweck. Und das bedeutet auch für Berlin, für die Berliner Krankenhäuser, eine Investitionsoffensive, wie wir sie noch nie kannten.
11: In Sachen Klimapolitik schreiben Sie weiter, dass Sie erneuerbare Energien gut finden. Aber gucken wir uns das mal am Beispiel Solar an. Keine Pflicht für Photovoltaik auf Neubauten, auch keine Förderprogramme für Privatleute. Vertrauen Sie darauf, dass dieses riesige Potenzial in Berlin schon von alleine genutzt wird?
10: Ich vertraue, wie in der Politik so oft, auf den gesunden Menschenverstand. Das ist mein Leitprinzip. Daran orientiere ich mich immer. Und der gesunde Menschenverstand spricht schon heute dafür, dass es sich in vielen Sachverhalten lohnt. Das kann das Einfamilienhaus sein, das kann genauso gut das Mehrfamilienhaus sein. Das ist das Balkonkraftwerk. Und die Technologie, die wir gerade jetzt in diesen Jahren in rasanter Entwicklung sehen im Bereich Photovoltaik, zeigt der Wirkungsgrad. Er wird auch immer höher. Es ist also letztlich eine Frage von Mathematik, dass sich das rechnet. Und wo es sich nicht rechnet, da möchte ich Menschen aber auch nicht dazu zwingen.
12: Das sagt CDU-Spitzenkandidat Stefan Evers. Morgen werden wir dann den Spitzenkandidaten der Grünen, Werner Graf, hier an dieser Stelle im Programm haben.
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12: Um 12:05. Am kommenden Wochenende beginnt in München das Oktoberfest, was die einen freut, die anderen eher wegen der vielen Alkoholexzesse und des großen Verkehrschaos eher abstößt. Für die Skeptiker ist dann vielleicht ein amerikanisches Musical eine Alternative. Das vorher schon mal in Berlin gezeigte Stück erzählt die Geschichte der Wiesn, wobei unklar bleibt, ob es sich dabei um Satire handelt oder doch eher um eine komödiantische Lobpreisung. Die Musik schrieb der prominente Filmkomponist Harold Faltermeier und Peter Jungblut hat das Musical schon gesehen.
13: Es ist unüberhörbar, Vorglühen ist in München angesagt, wenige Tage vor dem Beginn des Oktoberfestes. Die einen können es kaum noch erwarten, die anderen gruselt es vor Verkehrschaos, Lärm, Dreck und Übergriffen.
14: Das ist ja jetzt so von außen betrachtet in erster Linie alles extrem unangenehm, dieses sich zusaufen.
13: Ursli Pfister hat demnach mindestens ein ambivalentes Verhältnis zur Wiesn. Er muss auch nicht unbedingt hin, denn er steht zeitgleich auf der Bühne der Komödie im Bayerischen Hof in einem amerikanischen Musical, das die beinahe wahre Geschichte des Volksfests zeigen will. Philipp Lesepnik hat sie aufgeschrieben, offenbar fasziniert von der Wiesentradition seit 1810. Bekannt wurde der Mann mit seinen Zeichentrickdrehbüchern, etwa für Pocahontas. Sein Musical wurde vor ein paar Jahren erstmals in Los Angeles gezeigt, später in Berlin, von wo es jetzt an die Isar kam. Ob es eine Satire ist oder eher eine Comedy, das bleibt in der Schwebe. Der prominente Komponist Harold Faltermeier jedenfalls hat auch so seine Probleme mit den Bierzelt-Exzessen.
15: Wenn es dann wirklich ausartet zum Wildlederfasching, dann bin ich nicht mehr dabei. Ich glaube, das passt nicht mehr in unsere Zeit. Wo Menschen hungern, wo Menschen wenig Geld haben, Champagnerflaschen zu köpfen mit für 7.500 Euro und Regenschirme verteilen, ich finde das dekadent.
13: In Los Angeles oder Berlin mag es angehen, sich mit einem trashigen Musical über die Wiesen und deren Geschichte lustig zu machen, die Krüge zu heben und den späteren König Ludwig I. zu verspotten. Aber ob das auch in München funktioniert? Es ist schon arg grotesk, was in diesem Oktoberfest-Musical geboten wird, szenisch wie musikalisch. Im Publikum werden Bierflaschen verteilt, dem Gerstensaft auch eine Hymne gewidmet, kräftig zugeprostet, aber Coziness, besser bekannt als Gemütlichkeit, kommt auf keinen Fall auf. Oktoberfest-Verächter fühlen sich hier vermutlich wohler als die Fans. Überhaupt ist im Musical anzumerken, dass es mal für Los Angeles geschrieben wurde und sich um deutsche Befindlichkeiten wenig kümmert. Immerhin, Napoleon hat hier einen Kurzauftritt im doppelten Sinn des Wortes. Er beherrschte 1810 beim allerersten Oktoberfest bekanntlich Europa. Wenn die Geschichte anders verlaufen wäre, hätte auf der Münchner Theresienwiese durchaus französischer Champagner gereicht werden können, mit und ohne Dusche.
9: Peter Jungblut war das aus München über das Musical zum Oktoberfest. Und wenn ich den Kollegen richtig verstehe, kann man dieses Musical getrost abhaken. Ein angenehmer Herbsttag heute. Die Temperaturen aktuell in Berlin zwischen 16 und 17 Grad. 14 nur in Prenzlau, 16 in Cottbus. Sonne und Wolken in den nächsten Stunden. Am Nachmittag vielleicht mal ein Schauer bei höchstens 21 Grad. Die kommende Nacht dann bewölkt, meist trocken. Tiefstwerte 13 bis 9 Grad. Der Tag morgen erst stark bewölkt, später lockert's auf. Einzelne Schauer sind immer mal wieder möglich bei ebenfalls wieder bis zu 21 Grad.
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9: Mit Michael Mellinger.
16: A100 Stadtring Richtung Treptow zwischen Kurfürstendamm und Detmolder Straße stehen Sie nach einem Unfall noch 10 Minuten im Stau. A11 Berlin Richtung Stettin zwischen Joachimsthal und Pfingstberg hat es ebenfalls einen Unfall gegeben. A111 Richtung Kreuz-Oranienburg, die Anschlussstelle Stolpe bleibt bis Sonnabend gesperrt. Tagsüber ist auf der Autobahn zudem nur eine Spur frei. Stadtverkehr Berlin, ein paar Minuten länger dauert es auch in Westend auf der Königin-Elisabeth-Straße vor dem Spandauer Damm. In Mitte auf der Gruner Straße in beiden Richtungen und stadteinwärts in Mariendorf vor der Körtingstraße. Siemensstadt, auf der Nonnendammallee ist der Kreuzungsbereich Otternbuchtstraße nach einem Unfall gesperrt. Und zur U-Bahn, nach einem Brand am Bahnhof Wittenbergplatz fahren die Linien U1 und U3 nicht zwischen Färbeliner Platz, Uhlandstraße und Gleis Dreieck. Die U2 ist zwischen Zoologischer Garten und Gleis Dreieck unterbrochen.
9: 12 Uhr damit.
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9: Im Studio Clemens Scholze, ich grüße Sie. Der neue Fußball-Bundestrainer Klopp hat seinen ersten Kader nominiert. Bei der Präsentation in der DFB-Zentrale in Frankfurt am Main gab es durchaus Überraschungen im Personaltableau für die ersten Länderspiele. Tja, und ob's wirkt, wir werden's erleben. Die erste Prüfung ist bereits nächste Woche. Meldung mit Michael Mellinger.
16: Fußball-Bundestrainer Jürgen Klopp hat gleich zwei Kader für seine ersten vier Länderspiele nominiert. Zum Aufgebot gehören insgesamt 44 Spieler. 16 von ihnen sind erstmals dabei, unter anderem Hennes Behrens vom FC Augsburg, der Freiburger Max Rosenfelder und der Elversberger Felix Keidel. Kapitän bleibt Joshua Kimmich. Er soll künftig wieder im Mittelfeld spielen. Einer von insgesamt 5 Torhütern in der Nationalmannschaft ist Marc-André Ter Stegen. Er soll laut Klopp erstmal die Nummer 1 sein. Das erste Länderspiel findet nächste Woche Donnerstag gegen die Niederlande statt. Anschließend trifft die DFB-Auswahl in der Nations League auf Serbien und zweimal auf Griechenland.
6: Die EU-Kommission hat einen Gesetzentwurf vorgelegt, mit dem sie den Internetzugang für Minderjährige einschränken will. Kinder unter 13 Jahren sollen demnach keine sozialen Medien nutzen dürfen. Bis zum 15. Lebensjahr wäre ein Zugang zu Online-Diensten nur über ein Konto möglich, das von Eltern kontrolliert werden kann. Außerdem werden Anbieter verpflichtet, das Alter ihrer Nutzer zu überprüfen. Kommissionspräsidentin von der Leyen hat die Pläne heute vor dem Europaparlament in Straßburg erläutert. Gestern waren sie bereits ein Kernpunkt ihrer Rede zur Lage der EU in Brüssel. Das Bundesdigitalministerium hat Erwartungen gedämpft, es könne einfache Lösungen bei Gefahren durch künstliche Intelligenz geben. Der parlamentarische Staatssekretär im Bundesdigitalministerium, Jarl Zombeck, sagte im RBB 24 Inforadio, es gebe nicht die eine Lösung. Kerstin Reinsch, RBB 24.
17: Sollte tatsächlich von den großen Tech-Firmen in den USA eine Superintelligenz geschaffen werden, könne das kein europäisches Gesetz verhindern, sagte Jarl Zombeck. Der Staatssekretär betonte, Deutschland leiste aber seinen Beitrag zum Schutz vor der Bedrohung. So habe Digitalminister Wildberger sich dafür eingesetzt, dass es eine internationale Überwachung und Regulierung der großen Bedrohungsfragen gebe. Konkret habe Deutschland 100 Millionen Euro in ein Unternehmen investiert, das an einer Art KI mit Werten und Moral arbeitet. Diese solle künftig die anderen KIs überwachen, so der CDU-Politiker.
6: Das Baumarktunternehmen Obi hat kein exklusives Recht an der Farbe Orange. Das hat der Bundesgerichtshof entschieden. Aus Karlsruhe, Elena Radatz.
18: Das Unternehmen Obi hatte schon 2010 den Farbton Orange als abstrakte Farbmarke beim deutschen Patent- und Markenamt schützen lassen. Orange sah man bei Obi als unverwechselbaren Bestandteil der Markenidentität. Anders sah das allerdings die Konkurrenz. In diesem Falle die Baumarktketten Hornbach und Globus. Beide haben selbst Orange im Logo. Der Verbraucher denke bei der Farbe Orange eben nicht automatisch an Obi. Das sah zuletzt auch das Bundespatentgericht so und entschied gegen Obi. Das Unternehmen wandte sich in letzter Instanz an den Bundesgerichtshof in Karlsruhe. Der hat die Rechtsbeschwerde von Obi heute zurückgewiesen.
6: Spediteure fordern angesichts der hohen Dieselpreise in einem offenen Brief an Bundeskanzler Merz Entlastungen. In dem Schreiben des Spediteursverbands BGL heißt es, die Lage im mittelständisch geprägten Transportgewerbe habe sich dramatisch zugespitzt. Die Betriebe könnten die gestiegenen Kosten kaum noch allein tragen. Der Verband wendet sich aber gegen den Vorschlag von Bundeswirtschaftsministerin Reiche, die Mehrwertsteuer auf Kraftstoffe vorübergehend zu senken. Für Unternehmen, die die Mehrwertsteuer ohnehin steuerlich absetzen dürfen, ergäbe sich so keine unmittelbare Entlastung. Stattdessen fordert der BGL, dass die Energiesteuer für gewerblich genutzten Diesel auf das EU-Mindestmaß reduziert wird. Der Berliner U-Bahnhof Wittenbergplatz bleibt nach einem Feuer vorerst geschlossen. Laut den Berliner Verkehrsbetrieben ist deshalb weiterhin die U2 zwischen Zoologischer Garten und Gleisdreieck unterbrochen. Die U3 fährt nicht zwischen Färbeliner Platz und Gleisdreieck, die U1 fährt gar nicht. Die BVG rät, den Bereich weiträumig zu umfahren. Das Feuer war vergangene Woche in einem Schaltraum des U-Bahnhofs ausgebrochen. Grund war nach BVG-Angaben ein technischer Defekt. Offen ist, wie lange die Reparaturarbeiten dauern. Soweit die Nachrichten. 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Das Wetter. Heute abwechselnd Sonne und Wolken und zunächst überall trocken. Am Nachmittag vereinzelt Schauer, maximal 19 bis 21 Grad. Morgen zunächst wolkig und vereinzelt Regen, später mal Sonne, mal Wolken und ein paar Schauer bei Werten um 20 Grad. Die Zeit 12.05 Uhr.
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9: Ich bin Clemens Schulze, ich grüße Sie. Er ist einer von 83 Millionen, so steht es auf seiner Basecap. Jürgen Klopp, neuer Bundestrainer und damit Hoffnungsträger des deutschen Fußballs. Und heute früh hat er in einer mit Spannung erwarteten Pressekonferenz den ersten Kader seiner Amtszeit bekannt gegeben. Wobei tatsächlich sind es zwei Kader mit insgesamt 44 Spielern für die kommenden vier Spiele in den Länderspielen. Was es mit diesen XXL-Kader auf sich hat, erklärt Klopp so.
19: Ich möchte in der Zeit so viele Spieler wie möglich kennenlernen. Ich habe in den letzten 4 Wochen war ich ein bisschen unterwegs und habe viele, viele Spieler persönlich getroffen. Also ob dann nur auf dem Trainingsplatz oder anschließend auch noch im Gespräch, also gesehen, physisch vor mir gehabt. Und der Unterschied ist schon groß. Also zwischen dem, was ich vorher für ein Bild hatte, weil ich habe ja vorher gesagt, ich war, wenn man so will, 11 Jahre aus der Bundesliga weg. Und es macht halt schon einen großen Unterschied, ob ich, um so ein Gefühl für einen Fußballer zu entwickeln, dass man auch mal live sieht. Und ich möchte einfach noch viel mehr live sehen.
9: Das möchte er also, die Spieler möglichst viel live sehen. Besonderes Augenmerk liegt dabei auf den Debütanten, auf die Debütanten, die Jürgen Klopp berufen hat. 16 neue immerhin sind dabei, darunter unter anderem Max Rosenfelder, Philipp Treu, Yannick Engelhardt und Daryl Scherhand vom Tabellenführer Freiburg. Oder auch Felix Keidel vom Aufsteiger Elversberg. Klopp sieht hier viel Potenzial.
19: Wir haben ein paar Jungs dabei, die euch überraschen. Aber wir haben was in den Jungs. Wir sehen was in den Jungs. Wir sehen ganz viel Potenzial und wollen dabei sein bei der Entwicklung. Und deshalb haben wir neue Gesichter dazugenommen. Man konnte ja nach der WM das Gefühl haben, dass der deutsche Fußball komplett am Boden ist. Wir kein Talent und keine Fußballspieler haben. In den letzten 4 Wochen, als wir da jetzt genauer drauf geguckt haben, ist uns ganz, ganz viel Talent ins Auge gesprungen sozusagen.
9: Auch die Torwartfrage wurde im Vorfeld ja ziemlich diskutiert. Für den Moment ist für Jürgen Klopp die Nummer 1 im Tor aber klar.
19: Also für den Moment, also der das erste Spiel spielen will, ist Marc-André Ter Stegen. Man kann nachher, wenn wir über den Kader dann weitersprechen, dann ist das ja auch so, dass wir sagen, eine Mannschaft braucht Stabilität, braucht eine Achse. Wenn die Achse wirklich stabil ist, dann kann man außenrum auch ein bisschen spinnen und verrückt sein und ganz viel Jugend eben dazu mischen, dann geht das. Aber so haben wir eine stabile Achse.
9: Das sagt also Jürgen Klopp, der Fußball-Bundestrainer, über seinen oder vielmehr seinen Kader für die nächsten 4 Spiele im Rahmen der Nation League. Das erste davon ist schon nächste Woche Donnerstag in den Niederlanden. Dann schauen wir mal, ob die Personalentscheidungen von Jürgen Klopp auch funktionieren. 8:08 ist es jetzt. Der U-Bahnhof Wittenbergplatz in Berlin-Schöneberg. Da treffen 3 U-Bahn-Linien aufeinander. Das ist einer der wichtigsten Umsteigebahnhöfe im Berliner U-Bahn-Netz. Seit heute früh ist das Bild an den Gleisen aber ein ganz anderes. Erst kam die Feuerwehr und Züge kommen gar nicht mehr. Es hat nämlich gebrannt und seitdem ist der Verkehr unterbrochen. RBB24-Inforadio-Reporter Martin Schmitz ist für uns vor Ort. Martin, ist es ruhig bei dir oder doch eher Hektik?
20: Also hier rund um den Wittenbergplatz, da ist es wirklich ruhig. Ich würde sagen, ein bisschen zu ruhig für einen U-Bahnhof, wo sich ja eigentlich 3 Linien treffen und viel Verkehr ist. Der Eingang liegt hier am Tauentzien, ein Bahnhofshäuschen aus massiven Steinen mit Säulen im Eingang gegenüber vom KDW. Und vor den Türen, da ist rot-weißes Flatterband gespannt. Eine Handvoll BVG-Mitarbeiter in neongelber und schwarzer Kleidung, die vertrösten hier den ein oder anderen Fahrgast. Das hier gesperrt ist, hat sich aber wohl rumgesprochen. Deutlich wuseliger war es rundherum. Ich bin selbst am Gleisdreieck umgestiegen und da war dann erstmal gar keine Info zu finden, wo es denn weitergeht. Aber nach einem Fußmarsch, einfach der Menge nach, bin ich gegangen. Da ging es dann in den überfüllten Ersatzverkehr, beziehungsweise den nächsten Bus. Meine Mitreisenden, die waren not amused.
21: Ich finde hier keinen Ersatzverkehr, aber ich werde mir jetzt eine Taxe nehmen. Hilft ja alles nicht. Zum Kotzen ist das in Berlin. Also über 70 Jahre bin ich, aber so eine Scheiße habe ich noch nie mitgemacht.
22: Eigentlich habe ich so genau gedacht geplant, weil mein kleines Baby zu Hause wartet bei meiner Mama. Vorher kurz gestillt, ich habe in 2 Stunden und jetzt muss ich zurückgehen. Aber ich glaube, wir schaffen das.
23: Ja, ich habe heute eine Ausstellungseröffnung auf dem Kudamm. Ja, hier sind auch meine Drucke dabei. Es geht ja so mitteleilig. In Berlin gewöhnt man sich da ein bisschen dran, ne? Ja, an verspätete U-Bahn.
20: Ja, Leute auf dem Weg zur Arbeit oder zu ihrem Kind. Wer da unterwegs war auf den unterbrochenen Linien, der brauchte Geduld und teils starke Nerven, falls es eben schnell gehen musste. Betroffen sind 3 U-Bahn-Linien, die U1, die U2 und die U3. Laut BVG fährt die U1 gar nicht, die war ja zuletzt schon deutlich eingeschränkt und ausgedünnt. Auf der U2 ist der Verkehr zwischen Gleisdreieck und Bahnhof Zoo unterbrochen. Die U2 fährt nicht zwischen Fährberliner Platz und Gleisdreieck. Die BVG hat Ersatzverkehr eingerichtet. Am Gleisdreieck war der zumindest nicht leicht zu finden für mich. Aber hier am Wittenbergplatz, da sehe ich immer wieder Ersatzbusse langfahren. Der Grund für den Ausfall soll ein Feuer in einem Sicherungskasten des Bahnhofs gewesen sein, wo die Berliner Feuerwehr unterwegs war. Dazu hat der Pressesprecher Mario Witt mir gesagt.
24: Es handelte sich um einen kleinen Brand an einer Elektroanlage in diesem Technikraum. Der konnte auch relativ schnell behoben werden. Also der Brand, der konnte relativ schnell gelöscht werden. Und wir waren im Anschluss noch mit Belüftungsmaßnahmen beschäftigt, weil der umliegende Bereich rund um den Technikraum eine Verrauchung aufgewiesen hat.
20: Ja, mit 20 Einsatzkräften und 6 Wägen mussten sie kommen. Weil kaum Betrieb war in der Nacht, wurde hier zum Glück niemand verletzt. Das hat mir die Berliner Feuerwehr gesagt. Und wenn man reinschlinst durch die Scheiben der verschlossenen Türen, also hinter dem Flatterband, da sieht man da noch mutmaßlich Techniker in orangenen Warnwesten. Die Berliner Verkehrsbetriebe, die BVG, die arbeitet derweil laut eigener Aussage mit Hochdruck daran, die Störung rund um den Wittenbergplatz mit der U1, U2, U3 aufzuheben. Noch konnte sie mir aber nicht sagen, wann der U-Bahn-Verkehr hier wieder fließt.
9: Einige Informationen waren das nach dem Brand auf dem U-Bahnhof Wittenbergplatz in Berlin-Schöneberg von Inforadio-Reporter Martin Schmitz. Vielen Dank dafür. Der Verkehr bleibt erstmal unterbrochen. Wie lange das da im U-Bahn-Netz klemmt, das werden wir sehen. Was haben wir die letzten Monate nicht alles über die Straße von Hormus berichtet? Sie war offen, wieder zu, wieder offen und währenddessen gingen die Spritpreise steil nach oben. Der Konflikt zwischen den USA und dem Iran wird aber nicht nur ein Problem an den Tankstellen sein, sondern mittlerweile gibt es an der Straße von Hormus auch noch ein Umweltproblem vor Ort. Nahostkorrespondentin Nina Amin.
0: Satellitenbilder aus dem All zeigen rund um die Straße von Hormus große schwarze Schlieren. Greenpeace schlägt Alarm. Nach aktuellen Auswertungen der Umweltorganisation handelt es sich um Ölverschmutzungen durch beschossene Tanker, sagt Nina Noel, Expertin für internationale Kriseneinsätze bei Greenpeace.
1: Auf der omanischen Seite im Musandam Nationalpark ist der Tanker El Gaia getroffen worden, hat auch Öl verloren. Hier sehen wir also bereits innerhalb eines Schutzgebietes eine relativ große Verschmutzung.
0: Iran behauptet, der Öltanker sei auf der vom Iran verminten südlichen Route gefahren und dabei explodiert. Das US-Militär hingegen macht einen iranischen Drohnenangriff für die schwere Beschädigung des Tankers verantwortlich. Für Greenpeace steht fest, der Krieg um die Straße von Hormus schadet der Umwelt. Dabei seien Vogelrastgebiete an der omanischen Küste genauso wie Mangrovenwälder auf iranischer Seite bedroht.
1: In der Straße von Hormus sehen wir seit Anbeginn des Kriegsgeschehens immer wieder Verschmutzung.
0: Nicht nur an der umkämpften Straße von Hormus ist die geschützte Meerestierwelt in Gefahr. An der Südküste des Sultanats im Arabischen Meer vergrößert sich ein weiterer Ölteppich. Dort war vor mehreren Monaten der Tanker Caroline Besengi auf Grund gelaufen mit rund 110.000 Tonnen Rohöl an Bord. Der Öltanker wird Russlands sogenannter Schattenflotte zugeschrieben und steht unter EU-Sanktionen. Die omanischen Behörden hatten Mitte August schriftlich mitgeteilt, spezialisierte Teams würden sich darum kümmern, die Folgen für die Umwelt so gering wie möglich zu halten. Seitdem gab es keine weiteren offiziellen Informationen. Greenpeace sieht keine Entspannung der Lage.
1: Normalerweise bei Säuberungsaktionen sieht man immer wieder auch unterstützende Schiffe, die in der Nähe liegen, die die Situation beobachten. Wir hatten Ende August ein unterstützendes Schiff dort vor Ort, die Frontier. Mehr als das konnten wir aber über Satelliten jetzt nicht sehen. Also wirklich aktive Säuberungsarbeiten können wir zumindest auf der Grundlage von Satellitenbildern nicht bestätigen zum momentanen Zeitpunkt.
0: Dabei setze der Oman alles daran, seine artenreichen Korallenriffe zu schützen, meint der Umweltexperte Hassan Al-Talali in einer arabischen Talkshow. Auch das Küstengebiet rund um den auf Grund gelaufenen Tanker Caroline Besengi ist staatlich geschützt.
2: Das Sultanat Oman investiert seit Jahrzehnten in die sogenannte Umweltdiplomatie. Daher stellt dieser Vorfall eine immense Gefahr dar, wenn er nicht eingedämmt wird.
0: Der Krieg setzt der Region auch mit Blick auf die Umweltschäden und ihre Langzeitfolgen immens zu. Touristen, die das Sultanat mit einer intakten Unterwasserwelt lockt, könnten ausbleiben. Fischer durch die Ölverschmutzung ihre Lebensgrundlage verlieren.
9: Umweltschäden also in der Straße von Hormus durch den dortigen Krieg, Nina Amin informierte.
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9: Tja, und jetzt ist alles klar. Wir haben es vorhin schon kurz gehört. Der neue Bundestrainer Jürgen Klopp hat seinen ersten Kader bekannt gegeben für die deutsche Fußballnationalmannschaft. Es ist ein XXL-Kader. Insgesamt 44 Namen stehen drauf. Und neu unter Klopp, für die 4 Spiele in der Nations League, hat er 2 vollkommen unterschiedliche Kader aufgestellt.
19: Die Kader sind darauf ausgerichtet, dass es gut zusammenpasst, von den Positionen her, von den Charakteren her, von der Anzahl der erfahrenen Spieler, von der Anzahl der jüngeren Spieler, der etwas unerfahrenen Spieler, die dabei sind. Und dementsprechend ist das die Idee, so viele Eindrücke wie möglich von den Spielern zu bekommen.
9: Das erste Spiel mit Trainer Jürgen Klopp, dann in einer Woche gegen die Niederlande
12: in der Nations League. Und wir bleiben beim Fußball. In der Bundesliga wartet der 1. FC Union weiterhin auf den ersten Saisonsieg. Am 4. Spieltag geht es morgen zum Rekordmeister Bayern München und die offensiven Hoffnungen ruhen auf Tim Skarke. Der beste Union-Torschütze könnte ein Vorbild sein für Unions Zukunft unter Trainer Mauro Lustrinelli. Unser Fußballreporter Jakob Rüger mit einer Standortbestimmung.
3: Seit nunmehr 4 Jahren spielt Tim Skarke für den 1. FC Union. Doch so wichtig wie jetzt war der Flügelstürmer in all der Zeit noch nie.
4: Ich glaube, dass ein langer Weg war mit viel Arbeit. Ich glaube, war schon eine schwere Zeit auch. Hat halt nie funktioniert. Und dann passt man halt auf dem Feld vielleicht vieles nochmal an.
3: Der 30-Jährige ist mit 2 Saisontoren als Joker bislang Unions bester Torschütze und profitiert als einer der wenigen Spieler, die schon länger bei Union sind, vom neuen System.
4: Ich glaube, die Spielweise trotzdem nach vorne, wie wir die Räume besetzen. Früher war ich dann ein bisschen außen versetzt, jetzt mehr ins Zentrum. Dass es schon wichtig ist, in welchen Rollen man steht, dass schon die Spielweise dann auch einem liegt.
3: Mauro Lustrinelli lässt aktiv gegen den Ball spielen. Union steht deutlich höher als noch unter seinen Vorgängern Baumgart oder Ether. Skarkes Stärken kommen im System des Schweizer Trainers zur Geltung.
7: Team, ich glaube, der entspricht sehr gut, welches Spiel wir machen wollen. Ist ein Stürmer, der sehr gerne in die Tiefe geht, attackiert und schön, dass es auch mit einer guten Energie da ist.
3: Doch noch ist der Lustrinelli-Fußball nicht erfolgreich, weil Tim Skarke und Co. über 90 Minuten nicht konstant spielen.
4: Wenn wir das hinbekommen, dann kommen auch die anderen Sachen von diesem System zu tragen. Und nach vorne sind wir immer gefährlich. Aber ich glaube, wir müssen als Mannschaft, als Team jetzt erstmal gucken, dass wir hinten die Null halten oder zumindest halt defensiv sehr stabil stehen.
3: Denn auch das funktioniert noch nicht, wie 10 Gegentore in 3 Partien zeigen. Die Umstellung von Dreier- auf 4er-Kette bringt ebenfalls neue Automatismen mit sich.
4: Ich glaube, dass es einfach ein anderes Anlaufen ist, eine andere Höhe mit dem Pressing, das wir spielen, dass man schon andere Räume zu belaufen hat, eine andere Manndeckung hat, dass da alles sitzen muss.
3: Und das braucht Zeit. Und trotz 3 Partien ohne Sieg Vertrauen in das Lustrinelli-System.
4: Erfolgserlebnisse sind immer wichtig im Fußball, wenn nicht sogar überlebenswichtig, geben uns auch Motivation. Das Wichtigste ist, überzeugt zu sein, was wir machen, was wir als Team können. Da müssen wir uns bewusst sein, was wir können und nicht in irgendwas anderes zu versinken.
3: Erfolgserlebnisse erarbeiten. Das gilt für Union Berlin unter Mauro Lustrinelli. Und Topscorer Tim Skarke ist derzeit vielleicht das beste Beispiel dafür.
12: Erste FC Union vor dem Spiel gegen Bayern München. Jakob Rüger zum Stand der Dinge bei den Köpenickern.
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12: Mit Michael Mellinger.
16: A11 Berlin Richtung Stettin zwischen Joachimsthal und Pfingstberg hat es einen Unfall gegeben. A111 Richtung Kreuz-Oranienburg, die Anschlussstelle Stolpe, bleibt bis Sonnabend gesperrt. Tagsüber ist auf der Autobahn zudem nur eine Spur frei. Stadtverkehr Berlin A100 Richtung Treptow zwischen Kurfürstendamm und Detmolder Straße Stau nach einem Unfall mit noch plus 10 Minuten. Ein paar Minuten länger dauert es auch im Westend auf der Königin Elisabeth Straße vor dem Spandauer Damm, in Mitte auf der Gruner Straße in beiden Richtungen und stadteinwärts in Mariendorf vor der Körtingstraße. Siemensstadt auf der Nonnendammallee ist der Kreuzungsbereich Otternbuchtstraße nach einem Unfall gesperrt. Zur U-Bahn nach einem Brand am Bahnhof Wittenbergplatz fahren die U1 und die U3 nicht zwischen Färbeliner Platz, Uhlandstraße und Gleis Dreieck. Die U2 ist zwischen Zoologischer Garten und Gleis Dreieck unterbrochen. Und zwischen Färbeliner Platz und Möckernbrücke fahren ersatzweise Busse.
12: 20 nach 12.
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12: Mein Name ist Clemens Schulze, ich grüße Sie. Es ist ein Rekordkader für die Fußballnationalmannschaft. Der neue Bundestrainer Klopp zählte heute 44 Namen auf. Mehr als ein Drittel der Spieler hat noch keinerlei Länderspielerfahrung. Das wird spannend nächste Woche bei der Begegnung mit den Niederlanden in der Nations League. Mehr eine Meldung mit Michael Mellinger.
6: Fußball-Bundestrainer Jürgen Klopp stellt für seine ersten Länderspiele zwei unterschiedliche Nationalmannschaften auf. Wie er bei einer Pressekonferenz bekannt gegeben hat, wechseln sich die Teams nach zwei Partien ab. Insgesamt sind 44 Spieler dabei, das sind so viele wie noch nie. Unter den 16 Neuen sind unter anderem der Augsburger Hennes Behrens, der Freiburger Yannick Engelhardt und Finn Jeltsch vom VfB Stuttgart. Kapitän bleibt Joshua Kimmich, er soll künftig wieder im Mittelfeld spielen. Klopp hat außerdem gleich 5 Torhüter nominiert. Die Nummer 1 ist nach seinen Worten erstmal Marc-André Ter Stegen. Die EU-Kommission hat dem Europaparlament einen Gesetzentwurf vorgelegt, mit dem sie den Internetzugang für Minderjährige einschränken will. Demnach sollen Kinder unter 13 Jahren keine sozialen Medien nutzen dürfen, unter 15-Jährige nur unter Auflagen. Außerdem müssen Online-Konzerne strenge Regeln einhalten. EU-Korrespondentin Katrin Schmidt.
10: Die EU-Kommission plant eine Beweislastumkehr. Um Minderjährigen zwischen 15 und 18 Jahren in der EU ein Konto anbieten zu dürfen, sollen Instagram, TikTok und Co. künftig zunächst beweisen müssen, dass sie jugendsicher sind. Das heißt zum Beispiel, dass Funktionen, die süchtig machen, ausgeschaltet sind. Wie zum Beispiel ein Empfehlungsfeed, der auf Profiling basiert, wie Endlos-Scroll-Funktionen oder Belohnungsmechanismen, die Kinder und Jugendliche möglichst lange auf der Plattform halten. Die Accounts sollen zum Beispiel auch standardmäßig auf privat eingestellt sein, ohne Zugriff auf Standortdaten und Kamera, sowie ohne die Möglichkeit, dass Fremde Kontakt aufnehmen. Der Kids Act geht nun in die Verhandlungen mit dem EU-Parlament und den 27 Mitgliedstaaten.
6: Das Bundesdigitalministerium sieht keine einfachen Lösungen, um vor den Gefahren vor KI zu schützen. Das hat der parlamentarische Staatssekretär im Bundesdigitalministerium Jarl Zombeck im RBB 24 Inforadio betont. Sollte tatsächlich von den großen Tech-Firmen in den USA eine Superintelligenz geschaffen werden, wovor gewarnt wird, könne das kein europäisches Gesetz verhindern. Bundesdigitalminister Wildberger habe sich aber dafür eingesetzt, dass es eine internationale Überwachung und Regulierung bei den ganz großen Bedrohungsfragen gebe. Auch in Deutschland gäbe es eine erfolgreiche KI-Szene, die die Bundesregierung unterstütze, sagte Jarl Zombeck, damit man hierzulande das Know-how halte. Die Fidschi-Inseln haben wegen der hohen Zahl an HIV-Infektionen den nationalen Notstand ausgerufen. Laut dem Gesundheitsministerium ist inzwischen jeder 60. Erwachsene betroffen. Korrespondent Thorsten Ifland.
13: Hauptursache ist neben ungeschütztem Geschlechtsverkehr ein stark gestiegener Drogenkonsum. Experten beobachten einen lebensgefährlichen Trend beim sogenannten Bluetoothing. Dabei spritzen sich Konsumenten das Blut einer Person, die zuvor Drogen injiziert hat, in den eigenen Körper. Drogenabhängige glauben so, den Rausch untereinander teilen zu können und damit Geld und Spritzbesteck zu sparen. Gerade in abgelegenen Regionen wie Fidschi sind Spritzen und Nadeln schwer zu bekommen. Ein großes Problem stellt auch die Stigmatisierung von erkrankten Menschen dar, kritisieren die Vereinten Nationen. Weniger als ein Fünftel der HIV-Positiven auf Fidschi weiß überhaupt von seiner Infektion. Durch die Ausrufung des Notstands kann der Zugang zu Test-, Behandlungs- und Präventionsdiensten nun erweitert werden.
6: Die Wasserressourcen sind nach einem Bericht der UNO in den vergangenen Jahren weltweit knapper geworden. Die Gletscher schrumpften, in vielen Regionen sinke der Grundwasserspiegel und immer mehr Flüsse führten weniger Wasser als normal. Das schreibt die Weltwetterorganisation WMO in ihrem neuen Jahresbericht. Sie warnen vor negativen Folgen auch für die Volkswirtschaften. Deutschlands wichtigste Wasserstraße, der Rhein, zeigt seit Wochen außergewöhnlich niedrige Pegelstände. Das schränkt die Schifffahrt ein, wodurch sich die transportierten Güter verteuern. Der Berliner U-Bahnhof Wittenbergplatz bleibt nach einem Feuer vorerst geschlossen. Laut den Berliner Verkehrsbetrieben ist deshalb weiterhin die U2 zwischen Zoologischer Garten und Gleisdreieck unterbrochen. Die U3 verkehrt nicht zwischen Fährberliner Platz und Gleisdreieck, die U1 fährt gar nicht. Die BVG rät, den Bereich weiträumig zu umfahren. Das Feuer war vergangene Nacht in einem Schaltraum des U-Bahnhofs ausgebrochen. Grund war nach BVG-Angaben ein technischer Defekt. Offen ist, wie lange die Reparaturarbeiten dauern. Soweit die Nachrichten. 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Das Wetter. Heute abwechselnd Sonne und Wolken und zunächst überall trocken. Am Nachmittag vereinzelt Schauer, maximal 19 bis 21 Grad. Aktuell in Berlin-Müggelsee 16 und in Schöneberg 18 Grad, in Grünow 14 und in Nauen 17 Grad.
16: Morgen zunächst wolkig und vereinzelt Regen, später mal Sonne, mal Wolken und ein paar Schauer bei Werten um 20 Grad. Die Zeit 12.26 Uhr.
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9: Ich bin Clemens Schulze. Willkommen. Der Jugendwerkhof Torgau in Sachsen gilt als das berüchtigste geschlossene Erziehungsheim der DDR. Essensentzug, Arrest im Dunkeln und militärischer Drill gehörten hier zum Alltag. Jugendliche wurden über Monate gedemütigt und misshandelt. Und das alles im Namen der sozialistischen Umerziehung. Fast 40 Jahre nach dem Ende der DDR leiden viele der früheren Insassen noch immer unter den körperlichen und seelischen Folgen. Der Bundestag hat deshalb im vergangenen Jahr ein Gesetz verabschiedet, das die Situation der Opfer des SED-Unrechts verbessern soll. Doch was hat sich seitdem wirklich getan und was ist damals genau passiert? Für unsere Deutschland-Reportage hat Sarah Böttcher den ehemaligen Jugendwerkhof Torgau besucht und eine Frau getroffen, die selbst als Jugendliche dort eingewiesen war.
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15: Über allen strahlt die Sonne, über allen in der Welt.
17: Das war die Zeit, wo das dann an und für sich losging und ich die Welt nicht mehr verstanden habe.
18: Weil der Schatten der Diktatur ist lang, er reicht sehr weit, er reicht bis ans Ende des Lebens der Betroffenen.
15: Alle Kinder wollen Frieden, Frieden, der das Glück erhält.
17: Also, Eingangsbereich geschlossener Jugendwerkhof Torgau. Wenn die Jugendlichen hier hergebracht worden sind, dann war zumindest erstmal nach der Einfahrt in die Schleuse die Aufforderung, sich mit dem Gesicht zur Wand zu stellen. Und man hat nichts zu sprechen, man hat nichts zu fragen, man hat sich auch nichts zu bewegen.
10: Die Gedenkstätte geschlossener Jugendwerkhof Torgau an einem Montagvormittag. Ein hellgelbes Gebäude mit einem roten Ziegeldach. Nieselregen hängt über der Stadt. Damals umgaben hohe Mauern, vergitterte Fenster, Suchscheinwerfer und Hunde das Gelände. Ein Entkommen unmöglich, auch für Corinna Thalheim. Sie ist Ende 50, hat kurze dunkle Haare und führt mich heute durch die Dauerausstellung.
17: Danach kam dann dieses Ausziehen, Duschen und es wurden auch allen die Haare abgeschnitten. Also das waren dann so bis zu 12 mm und man hatte dann überhaupt keine eigene Persönlichkeit mehr.
10: Zwischen 1964 und 1989 werden mehr als 4000 Jugendliche in Torgau eingewiesen. Sie gelten als schwer erziehbar, sind aus anderen Jugendwerkhöfen abgehauen. Schul- oder Arbeitsbummelei heißt es in den Akten. Corinna ist 17, als sie nach Torgau kommt. Heute berät sie in der Gedenkstätte andere Betroffene, arbeitet also genau an dem Ort, der ihr so viel Leid gebracht hat. Nach Torgau kommt Corinna, weil sie aus dem Jugendwerkhof Wittenberg in Sachsen-Anhalt abhaut. Dort erlebt sie massive Gewalt von gleichaltrigen Mädchen.
17: Ja, nicht so schöner, klarer Blick ist das, ne?
10: In einem kleinen Ausstellungsraum hängt zwischen vielen schwarz-weißen Passbildern auch eins von Corinna.
17: Wo ich dann schon angefangen habe und dann überlegt habe, hier stimmt irgendwas nicht.
10: Weiche Gesichtszüge, ein Rollkragenpullover, eine schlichte Kette. Das Mädchen auf dem Foto wirkt ernst.
17: Pubertätsphase, ich war dann schon wirklich sehr rebellisch. Ich habe denen dann schon aus meiner Sicht gezeigt, dass man mit mir nicht so umspringen kann, dass ich mir das nicht gefallen lasse. Und dass ich ja im Grunde genommen genauso Rechte habe. Ja, und das habe ich dann ganz schnell gelernt, dass ich gar keine Rechte in der DDR habe, sondern nur Pflichten.
10: Die ersten Tage in Torgau verbringen die Jugendlichen isoliert. In der Zelle stehen eine Pritsche, ein Hocker. Die Hausregeln müssen auswendig gelernt werden.
21: Das Singen, Tanzen, Lachen und Pfeifen ist in diesen Räumen verboten.
10: Der Wochenablauf ist durchgetaktet. Montag bis Freitag arbeiten, zum Beispiel Kabelbäume zusammensetzen für Siemens oder Bosch. Am Wochenende putzen und täglich Sport bis zum Umfallen.
17: Wir gucken erstmal. Eigentlich noch?
22: Geht.
17: Es nieselt,
22: das schaffe ich.
10: Draußen vor der Eingangstür zeigt Corinna auf den ehemaligen Innenhof, auf dem jetzt Autos parken und Wohnhäuser stehen.
17: Es gab Frühsport, Mittagssport, Abendsport, Strafsport, Zwischendurchsport. Auch wir Mädels mussten wirklich über diese Sturmbahn. Also es gab dann so, am Anfang gab es dann so ein Kriechelement, also oben reinspringen, unten durchfädeln. Danach kam dann so eine Eskaladierwand, also wo man dann so eine Bretterwand, wo man drüber springen musste. Aber alles ohne Hilfe.
10: Einige der Betroffenen sind heute in Dauerbehandlung beim Orthopäden, haben nie auskurierte Knochenbrüche, erzählt Corinna. Dazu kommen die psychischen Folgen. Erzieher nutzen Methoden, um die Jugendlichen gefügiger zu machen. Schlüssel ins Gesicht werfen, beim Toilettengang zuschauen. Auch sexueller Missbrauch gehört dazu. Über Lautsprecher laufen jeden Morgen die Nachrichten.
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17: Und die Nachrichten mussten wir früh alle anhören und die mussten wir auch dann wiedergeben. Also jeden einzelnen Satz oder jede einzelne Episode aus diesen Nachrichten mussten wir wiedergeben. Also ich sage immer so, die ersten 4 hatten es gut. Ja, die konnten sich das merken. Also wenn eins jetzt zum Beispiel erzählt hat.
1: Die SED hat nach den Worten von Generalsekretär Erich Honecker dadurch Kontinuität und Dynamik in der Entwicklung der DDR gesichert.
17: Aber danach wurde es schon schwierig. Und wenn das nicht funktioniert hat, gab es eben halt eine Gruppenbestrafung in Form von entweder Strafsport oder Essensentzug. Gab es kein Frühstück.
10: Es kommt zu Selbstverletzungen und Suizidversuchen von Jugendlichen. Manche schlucken Nägel oder Nadeln, um ein paar Tage ins Krankenhaus zu kommen. Heute leidet ein Großteil unter einer posttraumatischen Belastungsstörung. Corinna merkt die Folgen im Alltag ständig. Aus Zwang muss sie immer wieder ihre Wäsche waschen. Auf bestimmte Geräusche reagiert ihr Körper sofort.
17: Da fliegt eine Tür zu oder generell, wenn nicht sowas. Das erschüttert mich dann und dann bin ich eigentlich wieder in der Zelle. Und mit dem Schlüssel wurde auch viel an den Gittern gerattert. Und viele haben so die Angewohnheit, wenn die was erzählen und die sind dann so aufgeregt, dass die mit den Fingernägeln auf den Tisch klopfen. Da kriege ich Gänsehaut, da muss ich gehen.
10: Die härteste Bestrafung ist der sogenannte Fuchsbau. Corinna möchte ihn mir nicht zeigen. Seit ihrer Zeit im Jugendwerkhof war sie nicht mehr dort. Ich lasse mich von einer Mitarbeiterin hinführen. Wir laufen an den Wohnhäusern vorbei zu einem Keller. Unten ehemalige Zellen. Winzig, feucht. Hier verbringen Jugendliche mehrere Tage allein.
2: Ja, das war der Fuchsbau. Hier war eine Holztür davor. Man stand ja gehockt oder gebückt im Dunkeln.

0: Jahrzehnte nach dem Ende der DDR wird dort über eine Verbesserung der Unterstützung für die Opfer des SED-Unrechts entschieden. Die Opferrente steigt auf 400 Euro im Monat und wird an die Rentenentwicklung angepasst. Vor allem aber fällt die Einkommensprüfung weg. Dafür hat Corinna lange gekämpft. Neu ist auch ein bundesweiter Härtefallfonds, aus dem Opfer in besonderen Notlagen Geld beantragen können. Erstmals eingezahlt hat IKEA, da das Möbelunternehmen auch Produkte von politisch Gefangenen anfertigen ließ.
1: Allein schon der Akt der Rehabilitierung, das Papier, was die Menschen in die Hand bekommen, deine Strafe wird aufgehoben, du bist rehabilitiert, Leute wissen, mir ist Unrecht geschehen. Das wissen sie natürlich sowieso. Aber es auf einem ordentlichen Papier vom Staat zu bekommen, das ist nochmal was anderes. Wenn man sich die gesellschaftlichen Diskussionen heute anguckt, auch gerade die Gespräche über die DDR, die ich als Diktatur bezeichne, umso länger die DDR her ist, umso schöner wird sie für viele Menschen. Und um dem entgegenzuwirken, das ist ja eine Gefahr. Wenn man Diktatur verharmlost.
0: In der Gedenkstätte verabschiedet sich Corinna in die Raucherpause. Bevor wir auseinandergehen, frage ich sie, was ihr von Torgau bleibt.
2: Ich meine, es hat mich geprägt, ja. Im Negativen, aber es hat mir auch manchmal wirklich auch so die Kraft gegeben, zu sagen, du hast das überlebt, du hast das überstanden und alles, was du dann, du wirst auch das schaffen. Ja gut, ich meine, ich war schon immer ein kleiner Kämpfer, jetzt bin ich ein großer Kämpfer.
0: Die ehemaligen Erzieher und der Direktor des Jugendwerkhofs werden nach dem Ende der DDR nie zur Verantwortung gezogen. Der Direktor stirbt am 9. November 1989.
3: Der ehemalige DDR-Jugendwerkhof Torgau, die Deutschlandreportage von Sarah Böttcher.
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3: Und damit ist es jetzt 5:05.
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3: Eine gewisse Erholung der deutschen Wirtschaft sei in sich. Diese Ansicht vertritt nun auch das Institut für Makroökonomie und Konjunkturforschung, IMK, trotz aller Herausforderungen rundherum. Das Institut, das zur gewerkschaftlichen Hans-Böckler-Stiftung gehört, erwartet zudem einen insgesamt robusten Arbeitsmarkt und spürbar mehr Lohn für Beschäftigte, auch nach Abzug der Inflation. Unser Wirtschaftsreporter Johannes Frevel kennt die Details.
6: In diesem Jahr rechnet das IMK mit einem Anstieg der Wirtschaftsleistung um 1,3, im nächsten Jahr von 1,4% bei rund 3% Inflation. Zu den Gründen gehört, dass der Export vor allem in EU-Nachbarländer wieder deutlich besser läuft als zuvor erwartet. Es sei überraschend, wie stabil sich die deutsche Konjunktur angesichts zahlreicher Risiken zeige, ordnete IMK-Direktor Sebastian Dulin die Konjunkturprognose seines Instituts ein. Bei den derzeit hohen Öl- und Spritpreisen gehen die Wirtschaftsforscher tendenziell von einer Dämpfung aus. Gerechnet wird trotz der Transformation der deutschen Wirtschaft Entlassungen vor allem im Auto- und Maschinenbau mit einer stabilen Arbeitslosenrate. Ebenso prognostiziert werden Reallohnzuwächse, also eine Lohnentwicklung oberhalb von 3% und ein deshalb leichtes Anziehen des Konsums. Die IMK-Ökonomen stellen in Abrede, dass die deutsche Wirtschaft ein Wettbewerbs- und Lohnkostenproblem habe. Die Exporte in die USA und nach China schrumpften dort aus wirtschaftspolitischen Gründen. Wachsende Exporte in die Europäische Union unterstrichen jedoch die Wettbewerbsfähigkeit der deutschen Wirtschaft. Die Arbeitsproduktivität in Deutschland sei spürbar gestiegen.
3: Also demnach nur ein Dämpfer für die Wirtschaft durch die hohen Öl- und Spritpreise. Sie haben es gerade bei Johannes Frevel gehört. Derweil geht die Rekordserie an den Zapfsäulen weiter. Gestern für E10 und heute nun vermeldet der ADAC für Diesel den höchsten Durchschnittspreis jemals. Er lag demnach bei rund 2,45 Euro je Liter bundesweit. Jan Palokat aus unserer Wirtschaftsredaktion mit dem aktuellen Stand der Dinge an den Tankstellen und darüber hinaus.
7: Die ADAC-Daten beziehen sich auf die Durchschnittswerte des Vortages, also von gestern. Der bisherige Dieselrekord war am 7. April verzeichnet worden, mehr als einen Monat nach Beginn der Angriffe auf Iran durch die USA und Israel. Parallel zur Preisentwicklung wird weiter über verschiedene Entlastungsvarianten für Autofahrer und Wirtschaft diskutiert, sogenannte Übergewinnsteuern etwa, Preisdeckel oder Steuerentlastungen. Gestern hat Wirtschaftsministerin Reiche eine Senkung der Mehrwertsteuern ins

0: Spiel gebracht. Wirtschaftsverbände wie etwa die Spediteure fordern hingegen eine Senkung der Energiesteuern. Frankreich hat derweil sein System direkter Hilfen an Fischer, Bauern und Baufirmen bis zum Jahresende verlängert. Die Tankstellenpreise im Nachbarland liegen etwas niedriger als in Deutschland, aber auch weit über 2 Euro je Liter.
1: Soweit unser Wirtschaftsredakteur Jan Palukat. Und zu diesem angenehmen Herbsttag heute in Berlin und Brandenburg um die 18 Grad. Aktuell in Berlin 17 werden in Cottbus gemessen und 18 in Brandenburg an der Havel. Sonne und Wolken in den nächsten Stunden, am Nachmittag vielleicht auch mal ein kleiner Schauer. Höchstens 21 Grad und morgen dann ganz ähnliches Wetter, allerdings erst stark bewölkt. Später lockert es dann auf, auch wieder bis 21 Grad.
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3: A11 Berlin Richtung Stettin. Zwischen Joachimsthal und Pfingstberg gibt es Stau nach einem Unfall mit plus 30 Minuten. A111 Richtung Kreuz Oranienburg. Die Anschlussstelle Stolpe bleibt bis Sonnabend gesperrt. Tagsüber ist auf der Autobahn zudem nur eine Spur frei. Stadtverkehr Berlin A100 Richtung Treptow. Zwischen Kurfürstendamm und Detmolder Straße stehen sie nach einem Unfall 10 Minuten im Stau. Ein paar Minuten länger dauert es auch in Westend auf der Königin Elisabeth Straße vor dem Spandauer Damm, in Mitte auf der Gruner Straße in beiden Richtungen und stadteinwärts in Mariendorf vor der Körtingstraße. Zur U-Bahn: nach einem Brand am Bahnhof Wittenbergplatz fahren die Linien U1 und U3 nicht zwischen Färbeliner Platz, Uhlandstraße und Gleis Dreieck. Die U2 ist zwischen Zoologischer Garten und Gleis Dreieck unterbrochen und zwischen Färbeliner Platz und Möckernbrücke fahren ersatzweise Busse.
1: 12.40 Uhr jetzt.
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1: Im Studio Clemens Schulze, schönen guten Tag. Der neue Fußball-Bundestrainer Klopp hat seinen ersten Kader nominiert. Und bei der Präsentation in der DFB-Zentrale in Frankfurt am Main gab es durchaus Überraschungen im Personaltableau für die ersten Länderspiele. Tja, und die erste Prüfung, die ist bereits nächste Woche. Mehr Details in den Nachrichten mit Michael Mellinger.
3: Fußball-Bundestrainer Jürgen Klopp hat gleich 2 Kader für seine ersten 4 Länderspiele nominiert. Zum Aufgebot gehören insgesamt 44 Spieler. Kapitän bleibt Joshua Kimmich, er soll künftig wieder im Mittelfeld spielen. Die Nummer 1 im Tor wird laut Klopp erstmal Marc-André Ter Stegen sein. Sportreporter Philipp Hofmeister.
4: Mit großem Optimismus und einem XXL-Aufgebot startet Jürgen Klopp in seine Ära als Bundestrainer. Er habe nicht auf das geschaut, was wir nicht haben, sondern auf das, was wir haben, so der neue Bundestrainer, dem es Spaß gemacht hat, diesen Kader zusammenzustellen, der auf jeweils 2 der 4 Nations League-Partien aufgeteilt wird. 16 der insgesamt 44 Spieler könnten dann ihr Nationalmannschaftsdebüt feiern, darunter auch bislang weniger bekannte Namen wie Mika Bauer, Bambase Conte und Felix Kreidel. Er wolle so viele Spieler wie möglich kennenlernen und sei begeistert vom vorhandenen Talent, erzählte ein hochmotivierter Bundestrainer. Allen, so Klopp weiter, würde es unglaublich viel bedeuten, für Deutschland zu spielen. Genau das wolle man ab jetzt auch wieder sichtbar machen.
3: Die EU-Kommission hat einen Gesetzentwurf vorgelegt, mit dem sie den Internetzugang für Minderjährige einschränken will. Kinder unter 13 Jahren sollen demnach keine sozialen Medien nutzen dürfen. Bis zum 15. Lebensjahr wäre ein Zugang zu Online-Diensten nur über ein Konto möglich, das von Eltern kontrolliert werden kann. Außerdem werden Anbieter verpflichtet, das Alter ihrer Nutzer zu überprüfen. Kommissionspräsidentin von der Leyen hat die Pläne heute vor dem Europaparlament in Straßburg erläutert. Gestern waren sie bereits ein Kernpunkt ihrer Rede zur Lage der EU in Brüssel. Nach Benzin ist jetzt auch Diesel in Deutschland so teuer wie nie zuvor. Nach einer Auswertung des ADAC kostete ein Liter Diesel gestern im bundesweiten Tagesschnitt gut 2,45 Euro. Das waren 0,6 Cent mehr als beim bisherigen Höchststand im April. Benzin ist schon seit Tagen auf Rekordniveau. Gestern erreichte es sein 5. Hoch in Folge bei gut 2,31 Euro pro Liter. Das Baumarktunternehmen Obi hat kein exklusives Recht an der Farbe Orange. Das hat der Bundesgerichtshof entschieden. Aus Karlsruhe, Elena Radatz.
5: Das Unternehmen Obi hatte schon 2010 den Farbton Orange als abstrakte Farbmarke beim deutschen Patent- und Markenamt schützen lassen. Orange sah man bei Obi als unverwechselbaren Bestandteil der Markenidentität. Anders sah das allerdings die Konkurrenz. In diesem Falle die Baumarktketten Hornbach und Globus. Beide haben selbst Orange im Logo. Der Verbraucher denke bei der Farbe Orange eben nicht automatisch an Obi. Das sah zuletzt auch das Bundespatentgericht so und entschied gegen Obi. Das Unternehmen wandte sich in letzter Instanz an den Bundesgerichtshof in Karlsruhe. Der hat die Rechtsbeschwerde von Obi heute zurückgewiesen.
3: Das Bundesdigitalministerium sieht keine einfachen Lösungen, um vor den Gefahren vor KI zu schützen. Das hat der parlamentarische Staatssekretär im Bundesdigitalministerium Jarl Zombeck im RBB24 Inforadio betont. Sollte tatsächlich von den großen Tech-Firmen in den USA eine Superintelligenz geschaffen werden, wovor gewarnt wird, könne das kein europäisches Gesetz verhindern. Deutschland leiste aber seinen Beitrag zum Schutz vor der Bedrohung.
6: Carsten Wildberger, unser Digitalminister, hat sich sehr dafür eingesetzt, dass es eine internationale Überwachung und Regulierung geben muss für diese wirklich großen Bedrohungsfragen. Und was wir gemacht haben, ist jetzt gerade gestern gemeinsam mit Kanada jeweils 100 Millionen Euro in Law Zero zu investieren. Das ist eine Organisation, die von Joshua Benjo, einem der meistzitierten KI-Forscher, gegründet wurde, der so eine Art KI schafft, die die anderen KIs überwachen soll und die Werte und Moral hat und auch darauf wacht, dass halt Regeln eingehalten werden.
3: Thomas Jarl Zombeck, parlamentarischer Staatssekretär im Bundesdigitalministerium, CDU. Der Berliner U-Bahnhof Wittenbergplatz bleibt nach einem Feuer vorerst geschlossen. Laut den Berliner Verkehrsbetrieben ist deshalb weiterhin die U2 zwischen Zoologischer Garten und Gleisdreieck unterbrochen. Die U3 verkehrt nicht zwischen Färbeliner Platz und Gleisdreieck, die U1 fährt gar nicht. Die BVG rät, den Bereich weiträumig zu umfahren. Das Feuer war vergangene Nacht in einem Schaltraum des U-Bahnhofs ausgebrochen. Grund war nach BVG-Angaben ein technischer Defekt. Offen ist, wie lange die Reparaturarbeiten dauern. Soweit die Nachrichten. 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Das Wetter. Heute abwechselnd Sonne und Wolken und zunächst überall trocken. Am Nachmittag vereinzelt Schauer, maximal 19 bis 21 Grad. Aktuell in Berlin-Müggelsee 16 und in Schöneberg 18 Grad. In Grünow 14 und in Nauen 17 Grad. Morgen zunächst wolkig und vereinzelt Regen, später mal Sonne, mal Wolken und ein paar Schauer. Bei Werten um 20 Grad. Die Zeit 12.45 Uhr.
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1: Weiter geht's mit Clemens Schulze, ich grüße Sie. Bilder aus dem russischen Angriffskrieg in der Ukraine sind immer wieder eine Zumutung. Zerstörung, Tote, Verzweiflung und, das wird gerne übersehen, massive Umweltschäden. Um die Wechselwirkungen zwischen Kriegen und Umwelt geht's gerade bei einer internationalen Konferenz an der Technischen Universität Dortmund. Mitveranstaltet wird sie vom Zentrum für Militärgeschichte und Sozialwissenschaften der Bundeswehr in Potsdam. Und mit dabei von dort der Historiker Frank Reichherzer. Die Konferenz beleuchtet den sogenannten Metabolismus des Militärs. Und Frank Reichherzer konnte mir vorhin erklären, was damit gemeint ist.
7: Ja, das ist, glaube ich, ein kompliziertes Wort, aber Sie können sich das so als Stoffwechsel versuchen, so zu übersetzen. Also das ist ein Modell, das wir benutzen, um die Umweltauswirkungen umfassender letztendlich versuchen darstellen zu können, nicht nur auf die Folgen militärischer Gewalt zu schauen, sondern auch auf die Umwelteinflüsse bei der Produktion und auch bei der Aufrechterhaltung militärischer Streitkräfte dann auch betrachten zu können. Und wenn wir das mal ein Beispiel machen, die Folgen jetzt vielleicht bei uns in der Region aus dem Zweiten Weltkrieg, da kann man in das Oderbruch gehen, nach Berlin laufen, da sehen Sie die kompletten Auswirkungen des Zweiten Weltkriegs noch. Sie kommen dann vielleicht an Kummersdorf vorbei, dort können Sie die Forschungskomplexe sehen, die sich auch wirklich in die Natur eingeschrieben haben. Und wenn Sie dann noch weiter nach Potsdam laufen, entdecken Sie vielleicht noch ein paar Munitionsfabriken im Wald oder kommen dann in der Kasernenlandschaft in Potsdam an, sehen auch Bauten und letztendlich dann Umwelt prägen und wie Militär mit Umwelt in der Wechselwirkung steht und nicht nur Militär Auswirkungen auf Umwelt hat, sondern auch Umweltauswirkungen auf das Militär. Und da sind wir wieder bei Seelo und Höhenzug beispielsweise, hat natürlich wahnsinnige Auswirkungen auf das, wie Krieg geführt wird, wie Krieg geführt werden kann. Und dieses Verhältnis schauen wir uns hier umfassend auch an und nicht nur die Einzelteile, sondern versuchen das komplett zu verstehen.
1: Bei einem Krieg wird ja massenhaft Müll in die Natur gekippt, Munitionsreste, Schrott, zerstörte Ausrüstung. Wir sehen das jetzt in der Ukraine noch eine weitere Quelle existiert, nämlich Drohnen. Was ist denn bei Drohnen das größte Problem?
7: Ja, Drohnen, das ist jetzt das Neue. Da hängen bei der neuesten Version, bei den Drohnen, hängen hinten oft Glasfaserkabel dran. Die werden mit Glasfaser dann noch gesteuert. Und da können Ihre Hörer und Hörerinnen sich vielleicht auch mal Bilder anschauen. Da sind ganze Städte, ganze Acker sind eigentlich nur noch mit ganz dünnen Fäden überzogen, die wirklich nachhaltige Probleme haben, weil dieses Glasfaser, das ist ja gut, wenn es bei uns in der Erde liegt und Internet bringt, aber wenn es auf dem Acker liegt, es baut sich halt über Jahrhunderte, Jahrtausende eigentlich nicht ab. Und das sind halt Umweltproblematiken, die dann hier große Vorkosten dann auch für die Zeit nach dem Krieg letztendlich mit sich bringen.
1: Und dann haben wir noch diese enormen CO2-Emissionen im Krieg. Welches Ausmaß hatten das?
7: Ja, also das weiß man nicht so genau, weil Militär nicht unbedingt in den Klimaregimen drin ist und Berichtspflicht hat über CO2-Emissionen. Aber die Schätzungen gehen davon aus, dass wenn man Militär gesamt sieht, Militär quasi dann der viertgrößte CO2-Emittent wäre, also der Ausstoß von CO2 und Klimagasen, wenn das ganze Militär der Welt ein Land wäre. Also das ist schon immens, aber auch hier gibt es Möglichkeiten der Reduktion, die auch sehr einfach zu erzielen sind. Also wenn ich jetzt an unsere Sondervermögen und das Geld denke, was ausgegeben wird, wenn man das schlau ausgibt, kann das einerseits Operationsfähigkeit von Militär erhöhen, aber auch gesellschaft- und umweltpolitische Nebeneffekte haben, die gut sind und vielleicht auch für die Akzeptanz dieser Ausgaben sorgen können.
1: Herr Reichherzer, zum Schluss, wir beobachten ja derzeit wieder eine massive Zunahme zwischenstaatlicher Konflikte, Kriege. Wächst also auch der ökologische Stiefelabdruck des Militärs, wenn auch vielleicht auf andere Weise als in der Geschichte?
7: Ja, das kann man, glaube ich, so sagen, weil vor allen Dingen jetzt die Armeen, wie sie jetzt sind, oder die Streitkräfte durchaus sehr stark große Umweltauswirkungen haben, vor allen Dingen auch auf die Sekundäreffekte, also dass über die Ukraine kein Flugverkehr stattfinden kann und dort Umleitungen geflogen werden. Das ist schon mal ein ganz großer Punkt, die einem nicht sofort sich aufdrängen, wenn man an Krieg denkt. Aber diese Folgeeffekte von Kriegen neben den einzelnen Effekten vor Ort, die sich dann auch global auswirken können, die sind immens.
1: Das sagt der Militärhistoriker Frank Reichherzer vom Zentrum für Militärgeschichte und Sozialwissenschaften der Bundeswehr in Potsdam. Und das hat die Konferenz Natur, Tiere, Krieg, Beziehungen und Wechselwirkungen von der Antike bis in die Gegenwart mitorganisiert. Und diese Konferenz, die läuft gerade in Dortmund. 10 Minuten vor 1 ist es jetzt. Mobbing, Diskriminierung, Gewalt, dem möchte das Netzwerk Schule ohne Rassismus schon im Kindes- und Jugendalter vorbeugen. Die Einrichtungen, die das weiß-schwarze Logo tragen, wollen sich aktiv gegen jede Form der Diskriminierung einsetzen und regelmäßig zum Thema unterrichten. Und 5000 Schulen in Deutschland nehmen daran teil inzwischen. Aber das Netzwerk muss sich zunehmend gegen Kritik und Hetze von Rechtsextremisten verteidigen. RBB24 Inforadio-Reporter Martin Schmitz hat sich mal umgehört, bei einer teilnehmenden Berliner Schule zum Beispiel.
8: Kunstunterricht an der Sportschule im Olympiapark im Westend. Heute schauen Sie einen Film über den Künstler Maurizio Cattelan. Original in Italienisch mit englischem Untertitel. Internationalität und Vielfalt. Das wollen Sie nicht nur im Unterricht leben und tragen deswegen das Logo Schule ohne Rassismus, Schule mit Courage. Die angehenden Abiturienten aus der Klasse merken das auch im Schulalltag.
9: Ich gehe hier schon seit der 5. und man merkt, dass die Schüler und auch die Klassen miteinander arbeiten, egal von welcher Kultur man kommt. Und genau, man sieht, dass jeder sich gegenseitig hilft und ich finde auch, dass sowas bleiben sollte, weil das dazu gehört.
10: Jeder soll sich einfach wohlfühlen in der Schule, weil es ist ein Ort des Lernens und das ist natürlich immens wichtig für die Bildung, für die Zukunft. Und deswegen würde ich einfach sagen, jeder muss sich wohlfühlen und dieses Projekt trägt dazu bei.
8: Die Sportschule am Olympiapark ist eine von über 170 Berliner Schulen im Netzwerk. Das heißt, dort hat eine Mehrheit dafür gestimmt, Mitglied zu werden und folgende 3 Ziele zu verfolgen. Diskriminierung an der Schule zu überwinden, gegen Gewalt vorzugehen und mindestens einmal im Jahr Projekttage zum Thema durchzuführen. Kunstlehrerin Theresa Eberle kann für diese Arbeit jederzeit Rücksprache halten mit Experten, Pädagogen und Vereinen.
11: Ich habe das Gefühl, die Eigenleistung der Schüler, das Denken der Schüler wird gefördert. Sie suchen sich oft selber Themen, die gerade irgendwie ihnen wichtig erscheinen, die durch die Medien gehen, die sie besorgen. Und da tauschen wir uns bei den Treffen aus. Und da gibt es eine Plattform, eine Möglichkeit, die es zu Hause vielleicht nicht gibt oder wo in der Schule auch die Zeit fehlt. Und das dann weiterzutragen in die Klassen.
8: Für diese Arbeit kommt Schule gegen Rassismus derzeit auf einem Netzwerktreffen mit Partnern aus ganz Deutschland in Berlin zusammen. Aber es gibt nicht nur Grund zum Feiern, sagt Carsten Völzke, der Co-Geschäftsführer des Netzwerks.
12: Früher hat man, glaube ich, wirklich immer und dauerhaft Applaus dafür bekommen und viele Leute haben gesagt, toll, dass Sie das machen. Heutzutage gibt es schon einen großen Teil, der dann sagt, geht es nicht zu weit? Seid ihr dazu vielleicht linksgrün versifft? Also so ein Vorwurf kann kommen oder kommt oft.
8: Konkret geht es darum, dass das Netzwerk zumindest in Sachsen-Anhalt sein Standbein verlieren könnte. Der AfD die bei der Landtagswahl die meisten Stimmen erhalten hat, ist Schule gegen Rassismus ein Dorn im Auge. Die Partei möchte die Landeszentrale für politische Bildung abschaffen, was auch das Ende für das Netzwerk in Sachsen-Anhalt bedeuten könnte. Zwar schließen sich laut eigener Aussage noch 300 bis 400 neue Schulen pro Jahr an, vor allem in Berlin spüre man Rückenwind, so Carsten Völzke, aber anderorts beobachtet er die Entwicklung mit Sorge.
12: Und es ist eine Selbstverständlichkeit, sich gegen Diskriminierung eigentlich einzusetzen und ein Grundgesetz. Und insofern verwundert es uns auf der einen Seite, aber die Angriffe nehmen zu, die Häufigkeit der Nachfragen und der Angriffe und der offenen Vorwürfe nimmt einfach zu. Das ist eine neue Qualität.
8: Die Experten, Pädagogen und Partner besprechen auf ihrem Kongress darum, wie sie in Schulen rechtsextremen Erzählungen begegnen und Demokratieverständnis frühzeitig fördern können. Das Motto lautet darum nicht ohne Grund: Demokratie unter Druck.
1: RBB 24 Inforadio-Reporter Martin Schmitz war das über Kritik von Rechtsextremen an Schule ohne Rassismus. Das ist ein Netzwerk, das sich gegen Diskriminierung einsetzt und ziemlich unter Druck ist.
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1: Nach ihrem preisgekrönten feministischen Sissi-Film Corsage kommt heute mit Gentle Monster der neue Film von Marie Kreuzer in die Kinos. Es geht um eine Frau, deren Welt und Ehe zusammenbricht, als sie erfährt, dass ihr Mann und der Vater des gemeinsamen kleinen Sohnes an der Verbreitung von Missbrauchsdarstellungen beteiligt gewesen sein soll. Unser Kinoexperte Alexander Soyer hat Marie Kreuzer zum Interview getroffen.
13: Der Ursprung von meinem Film Gentle Monster war ein Artikel in der Zeit im Jahr 2020, der verhandelt hat einen großen Fall von Pädokriminalität in Nordrhein-Westfalen, wo sehr, sehr viele Männer gleichzeitig verhaftet wurden. Der hat sozusagen war der Anstoß, mich mit dem Thema genauer zu beschäftigen, weil mir dieser Artikel so richtig klar gemacht hat, dass ich ganz sicher auch Täter kenne und nicht nur Betroffene.
14: Und bald darauf stellte sich das tatsächlich heraus. Einige Monate nach dem Kinostart von Corsage, so Marie Kreuzer, wurde öffentlich, dass einer ihrer Hauptdarsteller, der mittlerweile deswegen auch verurteilte österreichische Schauspieler Florian Teichtmeister, mit genau den gleichen Vorwürfen konfrontiert wurde wie die Hauptfigur ihrer zu dem Zeitpunkt schon fast fertig geschriebenen Gentle-Monster-Geschichte.
13: Im ersten Moment, als das alles aufkam, wollte ich natürlich nicht mehr unbedingt diesen Film machen oder hatte das Gefühl, ich werde ihn nicht machen können, weil man mich immer mit diesem Schauspieler in Verbindung bringen wird und mit dieser Geschichte. Und aber eine gar nicht lange später eigentlich realisiert, dass ich ihn erst recht machen muss und will. Der konkrete reale Fall hat das Drehbuch also eigentlich nicht beeinflusst, weil der Plot schon so war und die Konstellation schon so war. Er hat uns aber mit Sicherheit atmosphärisch begleitet.
14: In der Hauptrolle von Gentle Monster ist die französische Schauspielerin Léa Seydoux zu sehen. Die Fassungslosigkeit, die sie spielt, die Verzweiflung, die Ungewissheit und die anfänglichen Rechtfertigungsversuche stehen im Zentrum dieses Films. Die Unsicherheit im Umgang mit ungeheuerlichen und unvorstellbaren Tatvorwürfen, die nach jedem Standard absolut unentschuldbar scheinen.
13: Darum ging es mir, dass wir trotzdem einen Reflex haben, wenn es jemand ist, den wir eigentlich gut finden und mögen, Entschuldigungen oder Rechtfertigungen zu finden. Und das tun in dieser Geschichte ja auch immer wieder Figuren. Ne? Das ist ja sogar das große Dilemma der Hauptfigur, dass sie das nicht glauben will, dass ihr Mann das getan hat, dass sie sozusagen nach jedem Strohhalm greift, der das irgendwie anders erklären würde. Und deswegen ist natürlich eigentlich der Fall an sich eine klare Schwarz-Weiß-Angelegenheit und trotzdem ist es in der Realität und im Umgang miteinander, ja, wenn es uns direkt betrifft, immer schwieriger und komplexer.
14: Erschütternd ist in Gentle Monster zum einen die Alltäglichkeit eines solchen Missbrauchsfalls im nahen Umfeld und zum anderen natürlich die feministische Botschaft, dass auch heutzutage immer noch eine Mitschuld bei den Opfern und Betroffenen wie auch immer gearteter sexueller Gewalt gesucht wird. Von außen und von den Frauen selbst. Das zu benennen und anzuprangern, ist ihr bei Gentle Monster genauso wichtig wie die kunstvolle Inszenierung ihres Films gewesen, so Marie Kreuzer.
13: Man wird zu dem Film gefragt, also zu vielleicht handwerklichen Dingen oder SchauspielerInnen und so weiter. Und man wird natürlich auch immer ganz viel über das Thema gefragt. Und man ist dann immer kurzfristig so ein bisschen plötzlich Expertin. Also ich habe zuletzt einen Film über die Kaiserin gemacht und musste da so Habsburger Fragen beantworten, was ich nicht so gut konnte. Aber in dem Fall, also der Kampf gegen das Patriarchat ist ganz sicher ein Kernthema meines Lebens.
1: Das sagt Marie Kreuzer im Gespräch mit unserem Kinoexperten Alexander Soyer. Und der neue Film von Marie Kreuzer, Gentle Monster, kommt jetzt in die Kinos. So, kurz vor eins ist es jetzt. ich kann jetzt mal ein Mittagessen mir suchen und Sie sind vielleicht auch gerade am Mittagstisch. Sabine Dahl, meine Kollegin, ist jetzt ins Studio gekommen, übernimmt jetzt hier das Mikro. Sabine, was habt ihr vor?
15: Unter anderem beschäftigen wir uns mal wieder mit dem Ärztemangel in Brandenburg. Darüber reden wir jetzt schon seit Jahren und das Problem wird immer gravierender. Heute hat der Landtag in Potsdam einen Gesetzentwurf diskutiert, wie es wohl besser werden soll. Was steht drin? Was wird besser? Das frage ich in 5 Minuten unseren Korrespondenten in Potsdam.
1: Also direkt nach den Nachrichten mal gucken, ob dann die Ärzteversorgung besser wird. Ich sage Tschüss für heute. Ich wünsche Ihnen einen schönen Nachmittag und viel Spaß mit Sabine Dahl und Michael Mellinger.
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3: A11 Berlin Richtung Stettin. Zwischen Joachimsthal und Pfingstberg gibt es Stau nach einem Unfall. A111 Richtung Kreuz Oranienburg. Die Anschlussstelle Stolpe bleibt bis Sonnabend gesperrt. Tagsüber ist auf der Autobahn zudem nur eine Spur frei. Stadtverkehr Berlin A100 Richtung Treptow. Zwischen Kurfürstendamm und Detmolder Straße Stau nach einem Unfall mit plus 10 Minuten. Ein paar Minuten länger dauert es auch in Westend auf der Königin Elisabeth Straße vor dem Spandauer Damm. In Mitte auf der Gruner Straße in beiden Richtungen und stadteinwärts in Mariendorf vor der Körtingstraße. Köpenick-Salvador-Allende-Straße zwischen Wendenschlossstraße und Friedrichshagener Straße ist tagsüber in beiden Richtungen nur eine Spur frei. Zur U-Bahn nach einem Brand am Bahnhof Wittenbergplatz fahren die U1 und die U3 nicht zwischen Färbeliner Platz, Uhlandstraße und Gleisdreieck. Die U2 ist zwischen Zoologischer Garten und Gleisdreieck unterbrochen und zwischen Färbeliner Platz und Möckernbrücke fahren ersatzweise Busse.
15: 13 Uhr am Mittag. Ich grüße Sie.
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15: Mit Sabine Dahl. Von einer einzigartigen Allianz ist die Rede. Boulevardzeitungen jubilieren schon, dass dann alle Eisbären EU-Bürger werden. Warten wir ab, was daraus wird, was sich da gerade in Straßburg anbahnt. Michael Mellinger mit den Nachrichten am Mittag.
3: Kanadas Premierminister Carney hat sich offen gezeigt für die Idee, dass sein Land eine Art EU-Sondermitgliedschaft erhält. Er begrüße diesen Vorstoß, sagte der liberale Politiker in einer Rede vor dem Europäischen Parlament. Kanada und die EU seien jeweils für sich stark, gemeinsam sei man aber stärker. Er kündigte eine engere Zusammenarbeit in Schlüsselbereichen wie etwa der KI oder der Energieversorgung an. US-Präsident Trump hat schon mit Konsequenzen gedroht, sollte die EU eine sogenannte assoziierte Mitgliedschaft Kanadas umsetzen. Markus Wolf.
16: Für den US-Präsidenten könnte ein solcher Schritt einen, Zitat, feindseligen Akt darstellen. In diesem Fall werde man sehr hohe Zölle gegen Europa verhängen oder den Handel in bestimmten Bereichen komplett einstellen, so Trump. Unter anderem wegen der unberechenbaren Handels- und Außenpolitik der USA wollen Kanada und die EU ihre Beziehungen vertiefen.
3: Die EU-Kommission hat einen Gesetzentwurf vorgelegt, mit dem sie den Internetzugang für Minderjährige einschränken will. Kinder unter 13 Jahren sollen demnach keine sozialen Medien nutzen dürfen. Bis zum 15. Lebensjahr wäre ein Zugang zu Online-Diensten nur über ein Konto möglich, das von Eltern kontrolliert werden kann. Außerdem werden Anbieter verpflichtet, das Alter ihrer Nutzer zu überprüfen. Kommissionspräsidentin von der Leyen hat die Pläne heute vor dem Europaparlament in Straßburg erläutert. Gestern waren sie bereits ein Kernpunkt ihrer Rede zur Lage der EU in Brüssel. Fußball-Bundestrainer Jürgen Klopp hat gleich 2 Kader für seine ersten 4 Länderspiele nominiert. Zum Aufgebot gehören insgesamt 44 Spieler. 16 von ihnen sind erstmals dabei, unter anderem Hennes Behrens vom FC Augsburg, der Freiburger Max Rosenfelder und der Elversberger Felix Keidel. Kapitän bleibt Joshua Kimmich, er soll künftig wieder im Mittelfeld spielen. Einer von insgesamt 5 Torhütern in der Nationalmannschaft ist Marc-André Ter Stegen. Er soll laut Klopp erst einmal die Nummer 1 sein. Das erste Länderspiel findet nächste Woche Donnerstag gegen die Niederlande statt. Anschließend trifft die DFB-Auswahl in der Nations League auf Serbien und zweimal auf Griechenland. Die Baumarktkette Obi hat kein exklusives Recht an der Farbe Orange. Der Bundesgerichtshof hat heute entschieden, dass der Farbton nicht schützenswert ist. In der Begründung heißt es unter anderem, dass die Verbraucher Orange nicht klar Obi zuordnen würden. Der BGH hat sich damit der vorherigen Einschätzung des Bundespatentgerichts angeschlossen. Obi sieht Orange als, so wörtlich, seine Hausfarbe. Deswegen ließ das Unternehmen den Farbton als Marke eintragen. Andere Baumarktketten beantragten daraufhin die Löschung und waren damit im vergangenen Jahr erfolgreich. Obi zog daraufhin vor den Bundesgerichtshof. Spediteure fordern angesichts der hohen Dieselpreise in einem offenen Brief an Bundeskanzler Merz Entlastungen. In dem Schreiben des Spediteursverbands BGL heißt es, die Lage im mittelständisch geprägten Transportgewerbe habe sich dramatisch zugespitzt. Die Betriebe könnten die gestiegenen Kosten kaum noch allein tragen. Der Verband wendet sich aber gegen den Vorschlag von Bundeswirtschaftsministerin Reiche, die Mehrwertsteuer auf Kraftstoffe vorübergehend zu senken. Für Unternehmen, die die Mehrwertsteuer ohnehin steuerlich absetzen dürften, ergäbe sich so keine unmittelbare Entlastung. Stattdessen fordert der BGL, dass die Energiesteuer für gewerblich genutzten Diesel auf das EU-Mindestmaß reduziert wird. Der Berliner U-Bahnhof Wittenbergplatz bleibt nach einem Feuer vorerst geschlossen. Fahrgäste müssen deshalb mit Einschränkungen rechnen. Mario Bartsch, RBB 24.
17: Wie die BVG mitgeteilt hat, ist deshalb weiterhin die U2 zwischen Zoologischer Garten und Gleisdreieck unterbrochen. Die U3 verkehrt demnach nicht zwischen Färbeliner Platz und Gleisdreieck. Die U1 fährt gar nicht. Es wird geraten, den Bereich weiträumig zu umfahren. Laut BVG brannte es während der Betriebspause in der Nacht in einem Schaltraum des U-Bahnhofs. Grund sei ein technischer Defekt gewesen. Die Feuerwehr habe den Brand schnell löschen können. Nun werde mit Hochdruck daran gearbeitet, den Schaden zu beheben, hieß es. Wie lange die Reparatur dauern wird, lasse sich noch nicht absehen. Nach Polizeiangaben wurde bei dem Feuer niemand verletzt.
3: Soweit die Nachrichten. 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Das Wetter. Am Nachmittag neben einigen Wolken auch etwas Sonnenschein, vereinzelt auch Schauer, maximal 19 bis 21 Grad. Aktuell in Berlin-Mückelsee 16 und in Schöneberg 18 Grad, in Grünow 14 und in Nauen 17 Grad. Morgen zunächst wolkig und vereinzelt Regen, später mal Sonne, mal Wolken und ein paar Schauer bei Werten um 20 Grad. Die Zeit 13.05 Uhr.
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15: Der Weg zum Hausarzt wird für viele Brandenburger immer länger. Fachärzte sind nur noch in den größeren Städten zu finden. Brandenburg hat schon jetzt die geringste Ärztedichte in Deutschland. Und das Problem wird immer gravierender, auch angesichts der alternden Bevölkerung, wo ja auch viele Hausärzte in Rente gehen. Heute Vormittag nun Debatte im Brandenburgischen Landtag zum geplanten Gesetz zur Verbesserung der flächendeckenden hausärztlichen Versorgung. RBB-Landespolitikreporter Thorsten Südow hat die Debatte beobachtet. Einen schönen guten Tag nach Potsdam.
18: Hallo, schönen Gruß aus Potsdam.
15: Zunächst nochmal die Ausgangslage. Wie groß ist der Hausärztemangel in Brandenburg?
18: Der Ärztemangel bei den Hausärzten zwischen Wittenberge ganz im Nordwesten und Spremberg im Südosten Brandenburgs ist alles andere als gering. Also zwischen 300 bis 350 unbesetzte Hausarztstellen sind es aktuell, je nachdem, ob wir jetzt das Gesundheitsministerium oder die Kassenärztliche Vereinigung fragen. Viele Brandenburger sind dutzende Kilometer im Bus oder mit dem Auto unterwegs, um zum Hausarzt, zur Hausärztin zu kommen. Auf jeden Landkreis heruntergebrochen heißt das zum Beispiel, dass im Uckermarkkreis, aber auch in Cottbus oder Brandenburg an der Havel durchschnittlich 17 Hausärzte fehlen. Und das könnte alles noch viel heftiger werden, denn ein Drittel der aktuell jetzt noch ungefähr 1700 arbeitenden Hausärztinnen und Hausärzte sind bereits älter als 60 und die werden bald das Blutdruckmessgerät aus der Hand legen und dann könnte das Problem noch gravierender werden.
15: Und was plant nun Gesundheitsminister René Wilke?
18: Das sind kleine Schritte, aber ich denke durchdachte Schritte und Wilke sagt auch, die können zur Problemlösung beitragen. Im Gesetzentwurf zur besseren flächendeckenden hausärztlichen Versorgung heißt erstens, 10% der Studienplätze an der Medizinischen Universität Lausitz, Kartim in Cottbus, sollen künftig an die Bewerberinnen und Bewerber gehen, die sagen, okay, ich gehe nach dem erfolgreichen Humanmedizinstudium hier in Cottbus für 10 Jahre in eine Region hier in Brandenburg, in der die Hausärzteversorgung unterdurchschnittlich ist. Könnte beispielsweise das Oderbruch sein oder auch der Prignitzkreis, so die Region zwischen Pritzweig und Perleberg. Dazu muss man sagen, in 2 Wochen startet nun endlich an der Medizinischen Universität Lausitz in Cottbus dieser erste Medizinstudiengang. Es gab 8000 Bewerbende auf 36 Plätze. Außerdem soll hier in Brandenburg künftig die Gründung von medizinischen Versorgungszentren, das könnte man sagen, wer in der DDR die Erfahrung gemacht hat, also von Polikliniken vereinfacht werden. Da sollen keine großen Bürgschaften mehr erforderlich sein. Und René Wilke, der Gesundheitsminister, will unter anderem auch ermöglichen, dass mehr künstliche Intelligenz eingesetzt wird, zum Beispiel bei dem Aufzeichnen von Arzt- und Patientengesprächen, die dann viel schneller irgendwie verschriftlicht werden können, damit der hohe bürokratische Aufwand ein Ende hat.
15: Du hast ja schon gesagt, in dem Entwurf, da steht einiges drin, was ja schon Sinn macht. War die Debatte dann heute im Landtag entsprechend wohlwollend oder war es sehr kontrovers?
18: Es war zum Teil wohlwollend und zum Teil aber auch sehr kontrovers, weil Politiker aus der AfD-Landtagsfraktion wieder gesagt haben, das sei alles zu wenig und auch viel zu spät. Manja Schüle, die Wissenschaftsministerin, hat dann aber nochmal die Karte gespielt, dass in Brandenburg etwas erreicht worden sei, was zeige, wie stark ein Land sein könne, wenn alle an einem Strang ziehen würden. Vor 6 Jahren gab es die Idee für diese erste medizinische staatliche Einrichtung in Brandenburg, die in Cottbus gegründet wird, das MUL. Dann gab es eine Projektgruppe vor 2 Jahren sei der Beschluss zur Unigründung getroffen worden und in zwei Wochen würden die ersten Studenten dann wirklich ein völlig neues Studium beginnen, wie sie in der Debatte gesagt hat.
19: Die Studierenden gehen ab dem 3. Semester in die Lausitzer Praxen. Sie lernen Telemedizin, sie lernen digitale Versorgung, sie lernen Versorgung in der ländlichen Region nicht als Sonderthema, nicht als etwas, was Schönes, was nochmal zusätzlich kommt. Nein, das ist Kern ihres Berufes. Genau das lernen sie. Wir bilden nicht irgendwo Ärztinnen und Ärzte aus, sondern wir bilden genau da Ärztinnen und Ärzte aus, wo wir sie auch brauchen.
18: Dieses Studium soll sich eben von den anderen Studienmöglichkeiten in Rostock zum Beispiel oder auch in Bayern unterscheiden, dass es da so doch sehr ländlich und sehr praxis- und sehr patientenorientiert ist. Dem hat Dominik Kaufner, der Hauptredner der AfD, entgegnet, ja, es sei schon ein beachtliches Programm, dass Brandenburg damit auch Milliardensummen aus dem Strukturfonds der Umgestaltung der Kohleregion zur Verfügung stellt, aber ausreichend sei es absolut nicht.
20: 2 Jahre zwischen Landtagsbeschluss und Studienbeginn. Und man muss auch ehrlich sagen, das ist beachtlich, keine Frage. Aber die Zahl von 165 Studienplätzen soll erst im Jahr 2035 erreicht werden. Das Ziel von 200 dann noch danach. Das heißt, bei aller Freude über den Beginn der Medizinausbildung in Cottbus, die Medizinische Universität löst so, wie sie jetzt geplant ist, nur einen kleinen Teil unserer ärztlichen Versorgungsprobleme. Und auch dies nur sehr langsam.
18: Aber immerhin in 14 Tagen dann der Auftakt. Der wird doch sicherlich feierlich sein für die ersten 36 Medizinstudenten hier in Cottbus. Und ich denke, es wird das Prinzip gelten, steht der Tropfen, hört den Stein. Jeder Arzt, der hier studiert und hier bleibt oder Ärztin, ist ein Gewinn.
15: Ja, aber dennoch kurz die Frage, wie geht das jetzt weiter? Geht der Gesetzentwurf jetzt durch? Also wann geht's los?
18: Der Gesetzentwurf ist beschlossen.
15: Gut.
18: Ich gehe davon aus, dass dann mit dem nächsten Semester die Auswahlprinzipien so sein werden, dass man sagt, bist du bereit, 10 Jahre hier in Brandenburg in einer unterversorgten Region zu leben und dann auch als Arzt zu arbeiten und dann bekommst du den Studienplatz. Das wird praktisch dann, ich nehme an, im nächsten Jahr so beginnen.
15: Alles klar. Ganz herzlichen Dank für die ganzen Informationen an RBB-Landespolitik-Reporter Thorsten Südow. Also dieses Gesetz zur Verbesserung der flächendeckenden hausärztlichen Versorgung ist beschlossen in Potsdam in Brandenburg. 13.12 Uhr ist es gleich. Hitze, Dürre, Starkregen. Auch in Europa wird das Wetter extremer. In anderen Teilen der Erde ist das Thema Wasser schon längst existenziell. Wie es weltweit um unsere Wasserressourcen steht, welche Entwicklungen sich abzeichnen, zeigt der aktuelle Wasserbericht der Weltorganisation für Meteorologie WMO in Genf. Schweiz-Korrespondentin Sandra Bieger kennt den Bericht.
21: Fast 90 Seiten lang ist der aktuelle Wasserressourcenbericht der Weltorganisation für Meteorologie. BMU. Wissenschaftlerinnen und Wissenschaftler haben dafür viele Daten zusammengetragen, komplexe Diagramme erstellt. Das zentrale Ergebnis ist schnell zusammengefasst. Die weltweite Wasserkrise verschärft sich. Der Wasserkreislauf ist aus dem Tritt geraten. Der Mainzer Professor Robert Reinicke hat an dem Bericht mitgearbeitet. Er sagt, der Bericht untermauere wissenschaftlich das, was vor allem spätestens in diesem Sommer viele mit eigenen Augen beobachten konnten, auch in Deutschland.
0: Dieser Sommer war ja doch außergewöhnlich trocken, wo man wirklich den Einfluss auf die Schifffahrt gesehen hat, gemerkt hat, wie ganze Ökosysteme kippen, wie die Bäume plötzlich ihre Blätter schon im August abwerfen.
21: Ausgetrocknete Flussbetten und Dürren auf der einen, Starkregen und Überschwemmungen auf der anderen Seite. Laut aktuellem WMO-Bericht waren in den vergangenen 5 Jahren vor allem Asien und Afrika von solchen sogenannten wasserbezogenen Extremereignissen betroffen. Aber auch Deutschland und Europa. Der ausgetrocknete Rhein oder die Flut im Ahrtal vor 5 Jahren seien nur einige Beispiele dafür, sagt Hydrologe Reinicke. Beim Wasserkreislauf hänge alles mit allem zusammen, auch, dass es an einem Ort zu trocken und an einem anderen zu nass sein könne.
0: Eine immer wärmere Atmosphäre kann mehr Wasser aufnehmen und höhere Temperaturen führen dazu, dass Wasser auch immer stärker verdunstet. Das heißt, das Wasser ist nicht verschwunden, aber es ist leider in der Atmosphäre oder im Ozean, auch wenn wir es aus dem Boden pumpen als Grundwasser, um es zur Bewässerung zu nutzen, endet das meiste davon leider im Meer, wo wir es nicht mehr wirklich nutzen können. Dazu führt es noch dazu, dass wir über stärkere Überschwemmungen sehen, weil wenn mehr Wasser in der Atmosphäre ist und wir mehr Energie haben, führt das eben zu Extremereignissen, die dann auch zu Überflutungen führen können.
21: Dieses zu viel bzw. zu wenig an Wasser zeigt sich mittlerweile auch dauerhaft am Pegelstand der Flüsse. Laut Weltorganisation für Meteorologie in Genf hatten nur noch 36% von ihnen im vergangenen Jahr einen normalen Pegelstand. Hinzu kommt, dass Wasserspeicher wie Gletscher rasant schmelzen. In den vergangenen 5 Jahren laut Bericht um unvorstellbare 1400 Gigatonnen. Und auch das Grundwasser wird weltweit weniger, auch weil mehr entnommen wird, als sich nachbilden kann. Auch wenn die Prognosen düster sind, die Weltorganisation für Meteorologie will auch zeigen, dass es noch nicht zu spät ist. Sie fordert, sparsamer mit dem kostbaren Gut Wasser umzugehen. Außerdem verlangt sie den weiteren Ausbau von Frühwarnsystemen, damit Menschen im Falle einer sich abzeichnenden Naturkatastrophe schneller gewarnt werden können.
15: Der neue Wasserbericht der WMO liegt also vor.
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15: Lassen Sie uns über Fußball reden. Der erste Länderspielkader in der Ära Jürgen Klopp steht. Der neue Fußball-Bundestrainer hat heute insgesamt 44 Spieler und damit ein XXL-Aufgebot für die anstehenden 4 Partien in der Nations League nominiert. 16 Neulinge sind dabei. Alles das kann uns jetzt Reporter Tim Brockmeier sagen, meldet sich aus Frankfurt beim DFB-Campus. Herr Brockmeier, Jürgen Klopp hat also seinen ersten Kader bekannt gegeben, aber im Grunde sind es ja zwei Mannschaften. Also ja. Je eine Mannschaft pro Halbzeit oder wie dürfen wir uns das vorstellen?
4: So ungefähr. Also aus 44 könnte man ja sogar tatsächlich 4 Mannschaften machen, wenn man sich genau überlegt. Nein, er wird tatsächlich 2 Kader bilden aus diesen 44 Spielern. Es ist ja eine außergewöhnlich lange Länderspielpause, so noch nie da gewesen. 2 Wochen, 4 Partien in der Nations League und er nimmt tatsächlich den ersten Kader für die erste Hälfte und den zweiten Kader für die zweite Hälfte. Es wird so 2-3 Ausnahmen geben, die ganzen 2 Wochen dabei sein werden, aber ansonsten spielt er, wenn man so will, mit 2 Kadern und der Grund dahinter ist, dass er einfach so vielen Spielern wie möglich die Möglichkeit geben will, sich zu zeigen, auch ihm selber die Möglichkeit zu geben, so viele Spieler wie möglich zu sehen, Eindrücke zu sammeln. Das wird jetzt nicht die Regel sein, sondern es ist im Grunde sein erster Kader. Und da wird sich dann daraus ergeben, wer denn in Zukunft tatsächlich das Gerüst in der Mannschaft sein wird.
15: Da können sich die Männer bewerben. Was sind die größten Überraschungen?
4: Ja, es ist ja ehrlicherweise schon ganz schön viel in den letzten Tagen so durch die Presse gewabert. Da konnte man schon sehr, sehr viele Namen lesen. War er auch nicht ganz so happy mit, hat auch so einen kleinen mal mal wieder Seitenhieb in Richtung Presse verteilt, Jürgen Klopp, durch diese ganzen Leaks. Aber ich finde, es waren dann trotzdem noch zwei, drei Namen dabei, die bisher noch nicht so zu lesen waren und die wirklich auch überrascht haben. Mika Bauer von Celtic Glasgow, Vitali Janel vom FC Brentford. Also da sagen, glaube ich, auch eingefleischte Fußballfans, Moment mal, wo kommen die her, was machen die? Und die sind jetzt Nationalspieler. Naja, und dann Namen, die wir schon lesen konnten. Bambassé Conte, Hoffenheim oder Felix Keidel, der SV Elversberg. Das sind dann eben so diese Jungen, auf die er dann in Zukunft vielleicht baut, wenn sie sich denn durchsetzen können.
5: Und welche Spieler stehen fest? Vielleicht auch Altgediente, also Joshua Kimmich als, denke ich, Kapitän ist weiter dabei, oder?
4: Genau, also es ist jetzt auch nicht so, dass nur weil plötzlich Jürgen Klopp da ist, er hinter den Bäumen ganz viele Spieler findet, die wir bisher nicht kannten und die alle Weltklasse-Niveau haben. Also er muss natürlich schon auch noch auf ein paar setzen, die wir bei der letzten WM gesehen haben. Und da gehört natürlich ein Joshua Kimmich dazu, Nico Schlotterbeck, Jonathan Tah, ein Kai Havertz, Florian Wirtz, Jamal Musiala. Also das ist natürlich klar, dass so ein paar Altbekannte dabei sein werden, dass wir die wiedersehen werden. Und die große Frage war ja noch, was passiert im Tor? Manuel Neuer ist zurückgetreten. Auf Oliver Baumann wird er nicht mehr so setzen, Jürgen Klopp, sondern Marc-André Ter Stegen wird tatsächlich zunächst mal die neue Nummer 1 im deutschen Tor werden. Der spielt ja mittlerweile in Amsterdam und soll also da jetzt Torpfosten das Tor sauber halten.
5: Und vielen herzlichen Dank, Tim Brockmeier war das von der Pressekonf im Pressekonferenz im DFB-Campus in Frankfurt am Main.
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5: Und den hat Michael Mehrlinger.
3: A2 Magdeburg Richtung Berlin zwischen Ciesa und Wollin, Stau wegen Bauarbeiten mit plus 20 Minuten. A10 westlicher Berliner Ring Richtung Dreieck Havelland zwischen Großkreuz und Vöben stehen Sie 10 Minuten im Stau. Und in Richtung Dreieck Werder, Stau zwischen Potsdam Nord und Vöben ebenfalls mit 10 Minuten plus. A111 Richtung Kreuz-Oranienburg, die Anschlussstelle Stolpe, bleibt bis Sonnabend gesperrt. Tagsüber ist auf der Autobahn zudem nur eine Spur frei. Stadtverkehr Berlin, ein paar Minuten länger dauert es in Westend auf der Königin-Elisabeth-Straße vor dem Spandauer Damm, in Mitte auf der Gruner-Straße in beiden Richtungen und stadteinwärts in Mariendorf vor der Körtingstraße. Biesdorf, Alt-Biesdorf in Höhe der Märkischen Allee ist bis Mitte Oktober in beiden Richtungen nur eine Spur frei. Und zur U-Bahn: nach einem Brand am Bahnhof Wittenbergplatz fahren die U1 und die U3 nicht zwischen Spichernstraße, Uhlandstraße und Gleisdreieck. Die U2 ist zwischen Zoologischer Garten und Gleisdreieck unterbrochen. Und zwischen Färbeliner Platz und Möckernbrücke fahren ersatzweise Busse.
5: 13.20 Uhr. Ich grüße Sie ganz herzlich.
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5: Mit Sabine Dahl. Von einer Sicherheits- und Wirtschaftsallianz ist die Rede. Was heißt das genau? Wo können Europa und Kanada zusammenarbeiten? Darüber sprechen gerade die Parlamentarier der Europäischen Union. Und wir sprechen drüber in 5 Minuten mit unserem Reporter in Straßburg. Erstmal die Nachrichten. Michael Mehrlinger.
3: Kanada befürwortet eine engere Anbindung an die Europäische Union und strebt als erstes Land überhaupt eine assoziierte EU-Mitgliedschaft an. Das hat Ministerpräsident Carney heute in einer Rede vor dem Europaparlament in Straßburg deutlich gemacht. Er begrüßte damit einen Vorschlag von EU-Kommissionspräsidentin von der Leyen. Europa und Kanada stünden für gemeinsame Werte und gemeinsam sei man stärker, betonte Carney. Er kündigte eine engere Zusammenarbeit in Schlüsselbereichen wie etwa der KI oder der Energieversorgung an. Der Schulterschluss erfolgt auch vor dem Hintergrund wachsender Spannungen zwischen Kanada und den USA. Sabine Dahl spricht gleich nach den Nachrichten mit unserem EU-Korrespondenten Thomas Spickhofen über die Rede Carneys. Die EU-Kommission hat dem Europaparlament einen Gesetzentwurf vorgelegt, mit dem sie den Internetzugang für Minderjährige einschränken will. Demnach sollen Kinder unter 13 Jahren keine sozialen Medien nutzen dürfen, unter 15-Jährige nur unter Auflagen. Außerdem müssen Online-Konzerne strenge Regeln einhalten. EU-Korrespondentin Katrin Schmidt.
7: Die EU-Kommission plant eine Beweislastumkehr. Um Minderjährigen zwischen 15 und 18 Jahren in der EU ein Konto anbieten zu dürfen, sollen Instagram, TikTok und Co. künftig zunächst beweisen müssen, dass sie jugendsicher sind. Das heißt zum Beispiel, dass Funktionen, die süchtig machen, ausgeschaltet sind. Wie zum Beispiel ein Empfehlungsfeed, der auf Profiling basiert, wie Endlos-Scroll-Funktionen oder Belohnungsmechanismen, die Kinder und Jugendliche möglichst lange auf der Plattform halten. Die Accounts sollen zum Beispiel auch standardmäßig auf Privat eingestellt sein, ohne Zugriff auf Standortdaten und Kamera, sowie ohne die Möglichkeit, dass Fremde Kontakt aufnehmen. Der Kids Act geht nun in die Verhandlungen mit dem EU-Parlament und den 27 Mitgliedstaaten.
3: Nach Benzin ist jetzt auch Diesel in Deutschland so teuer wie nie zuvor. Nach einer Auswertung des ADAC kostete ein Liter Diesel gestern im bundesweiten Tagesschnitt gut 2,45 Euro. Das waren 0,6 Cent mehr als beim bisherigen Höchststand im April. Benzin ist schon seit Tagen auf Rekordniveau. Gestern erreichte es sein fünftes Hoch in Folge bei gut 2,31 Euro pro Liter. Die Baumarktkette Obi hat kein exklusives Recht an der Farbe Orange. Der Bundesgerichtshof hat heute entschieden, dass der Farbton nicht schützenswert ist. In der Begründung heißt es unter anderem, dass die Verbraucher Orange nicht klar Obi zuordnen würden. Der BGH hat sich damit der vorherigen Einschätzung des Bundespatentgerichts angeschlossen. Obi sieht Orange als so wörtlich seine Hausfarbe. Deswegen ließ das Unternehmen den Farbton als Marker eintragen. Andere Baumarktketten beantragten daraufhin die Löschung und waren damit im vergangenen Jahr erfolgreich. Obi zog daraufhin vor den Bundesgerichtshof. Der Fahrgastverband Pro Bahn kritisiert die geplante Baustelle auf der Bahnstrecke zwischen Berlin und Hannover. Die aktuellen Pläne für den Ersatzverkehr seien für die Kunden unzumutbar, so Pro Bahn. Der Verband fordert, die ab Oktober geplante Sanierung zu verschieben. Yvonne Krause, RBB 24.
9: Durch die Sperrung drohen Pendlern extreme Fahrzeitverlängerungen von bis zu 80 Minuten pro Richtung, so der Verband. Besonders Wolfsburg und die Berliner Vororte werden laut den Fahrgastvertretern fast völlig abgekoppelt. Pro Bahn fordert deshalb zuerst eine parallel verlaufende Ausweichstrecke, die sogenannte Lehrter Stammbahn, fertig zu elektrifizieren. Erst danach dürfe die Hauptstrecke dicht gemacht werden. Außerdem müsse es trotz der Bauarbeiten einen verlässlichen Stundentakt nach Berlin geben.
3: Fußball-Bundestrainer Jürgen Klopp hat gleich zwei Kader für seine ersten vier Länderspiele nominiert. Zum Aufgebot gehören insgesamt 44 Spieler. 16 von ihnen sind erstmals dabei, unter anderem Hennes Behrens vom FC Augsburg, der Freiburger Max Rosenfelder und der Elversberger Felix Keidel. Kapitän bleibt Joshua Kimmich, er soll künftig wieder im Mittelfeld spielen. Einer von insgesamt 5 Torhütern in der Nationalmannschaft ist Marc-André Ter Stegen. Er soll laut Klopp erstmal die Nummer 1 sein. Das erste Länderspiel findet nächste Woche Donnerstag gegen die Niederlande statt. Anschließend trifft die DFB-Auswahl in der Nations League auf Serbien und zweimal auf Griechenland. Soweit die Nachrichten. 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Das Wetter. Am Nachmittag neben einigen Wolken auch etwas Sonnenschein, vereinzelt auch Schauer, maximal 19 bis 21 Grad. Aktuell in Berlin-Mückelsee 16 und in Tempelhof 18 Grad, in Fürstenberg 15 und in Jüterbock 18 Grad. Morgen zunächst wolkig und vereinzelt Regen, später mal Sonne, mal Wolken und ein paar Schauer bei Werten um 20 Grad. Die Zeit 13.25 Uhr.
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15: mit Sabine Dahl. Zwischen Kanada und der Europäischen Union liegen mal locker über 3000 Kilometer Atlantischer Ozean, aber Kanada und die EU rücken zusammen. Kanada strebt mit der EU eine Sicherheits- und Wirtschaftsallianz an. Der kanadische Premier ist heute zu Gast in Straßburg, hat eine Rede vor dem Europäischen Parlament gehalten und EU-Korrespondent Thomas Spickhofen hat zugehört. Herr Spickhofen, was hat Mark Carney gesagt?
22: Also der Mann, der beherrscht ja die Kunst der freien Rede schon sehr gut, muss man sagen. Spielt auf dieser Klaviatur wirklich virtuos. Er begann auf Französisch, ging später ins Englische über, machte historische Rückgriffe und kam dann auch noch mit Goethe um die Ecke, kam mit Weimar und zitierte dann aus dem Faust, und zwar den Satz, den viele von uns noch aus der Schule vielleicht kennen. Das ist der Weisheit letzter Schluss. Nur der verdient sich Freiheit wie das Leben, der täglich sie erobern muss. Zitat Ende. Also das war, glaube ich, seine zentrale Botschaft. Nicht nur, dass er sich gut in europäischer Geschichte und Literatur auskennt, sondern dass er diese Wertegemeinschaft vor allen Dingen in den Mittelpunkt stellte in dieser gut 20-minütigen, 23-minütigen Rede. Er zählte zwar eine Vielzahl von Möglichkeiten auf, wie man noch enger zusammenarbeiten kann. Wir haben ja schon einiges vom Freihandelsabkommen CETA bis hin zu Horizon. Aber er sagt, dieses Bündnis für die Zukunft, das muss noch eine ganz andere Kraft haben. Er setzt darauf, wir wollen nicht eine weitere Weltmacht aufbauen, sondern wir wollen gemeinsam unsere Resilienz, unsere Widerstandskraft stärken gegen die, die unsere Werte in Freiheit, unsere Werte wie Demokratie und Freiheit angreifen wollen. Und er sagte dann einen schönen Satz: Unsere Beziehung zwischen Kanada und Europa, die lässt sich nicht in Handelsströmen oder Vertragsartikeln messen, sondern es sind eben diese gemeinsamen Werte.
5: Dennoch frage ich nochmal nach, was bedeutet so eine Sicherheits- und Wirtschaftsallianz mit Europa?
22: Ja, das ist im Moment noch ein bisschen vager Begriff, wobei man sagen muss, sowohl für Sicherheit wie auch für Wirtschaft gibt es ja schon viel. Also Wirtschaft zum Beispiel, habe ich gerade erwähnt, CETA, seit 2017 vorläufig in Kraft. 10 Länder haben nicht zugestimmt, aber faktisch wird es schon längst angewandt. In der Sicherheitsfrage hat man gerade im Juli ein neues Abkommen abgeschlossen. Kanada ist auch Teil von SAFE, das ist dieses große 150 Milliarden Paket der Europäischen Union, mit dem die Mitgliedsländer eigentlich Kredite aufnehmen können und dann ihre Verteidigungsindustrie stärken können. Man kann Drittländer dazu holen. Es ist bislang wenigen gelungen. UK, also Großbritannien zum Beispiel nicht. Kanada ist dabei. Also es gibt da schon relativ viel. Und Makani hat dann so ein paar einzelne Dinge noch aufgezählt, wo man noch enger zusammenarbeiten könnte. Also beispielsweise kritischen Rohstoffen, seltenen Erden und all solchen Sachen. Zahlungssystem, Bankensystem. All das geht. Aber er sagt, ich glaube, das war die zentrale politische Botschaft. Wir müssen für unsere Werte einstehen und müssen das gemeinsam tun.
5: Und passt das, was er so angetippt hat, passt das zu dem Angebot von EU-Kommissionspräsidentin Ursula von der Leyen, dass Kanada ein assoziiertes Mitglied der EU werden könnte?
22: Also zumindest hat er gesagt, ja, würden wir gerne akzeptieren. Alles andere wäre jetzt auch überraschend gewesen. Er hätte sich ja wohl kaum hingestellt und gesagt, nö, haben wir keine Lust zu. Nein, natürlich möchte er das. Das war ja im Vorfeld auch schon zu hören. Er hat auch darauf verwiesen, dass in kanadischen Umfragen seine Bevölkerung mit überwältigender Mehrheit, wie er sagte, dieses Bestreben unterstützt. Wie das konkret aussehen könnte, das ist immer noch unklar. Es gibt Mitglieder in der Europäischen Union, es gibt Beitrittskandidaten und es gibt natürlich viele Partnerschaftsabkommen, aber wie so eine assoziierte Mitgliedschaft aussehen könnte. Also ob es zum Beispiel ein kanadisches Mitspracherecht bei bestimmten Dingen gibt. All das ist im Moment noch völlig offen. Ende des Monats gibt es einen europäisch-kanadischen Gipfel. Vielleicht wissen wir dann mehr.
5: Hintergrund der Geschichte sind ja die mittlerweile sehr schwierigen Beziehungen zwischen den Nachbarn USA und Kanada. Beide überziehen sich mit Strafzöllen. Und der US-Präsident hat jetzt auch schon auf diese Annäherung Europa-Kanada reagiert. Findet das lächerlich? Was droht da möglicherweise der EU?
22: Also ich glaube, die EU nimmt das sehr gelassen, denn sie hat ja ein Abkommen mit den Amerikanern. Das bedeutet 15% Zoll maximal. Darauf beruft man sich immer wieder. Das ist das berühmte Turnberry-Abkommen, also aus Schottland. Das ist inzwischen in der Umsetzung auch. Es ist fast alles fertig dazu und wird ja auch schon so praktiziert. Insofern, glaube ich, wird das nicht so viel Unruhe auslösen. Es gab heute eine Äußerung eines Kommissionssprechers, der sagte, naja, also diese Partnerschaft, die sei nicht gegen irgendjemanden gerichtet, sondern diene der eigenen Stärke. Insofern sieht man diese Äußerung von Trump aus der vergangenen Nacht im Moment, glaube ich, noch ziemlich gelassen in Brüssel.
5: EU-Korrespondent Thomas Spickhofen war das, hat uns zusammengefasst, was der kanadische Premierminister da gerade eben vor dem EU-Parlament gesagt hat. Und wir gucken uns, er hat das ja kurz angetippt, was es für Handelsbeziehungen, Wirtschaftsbeziehungen gibt zwischen Europa und Kanada. Das gucken wir uns in 5 Minuten in der Wirtschaft mal genauer an, was es nämlich für Wirtschaftsbeziehungen gibt. Kanada, Berlin, Brandenburg. In 5 Minuten. Und bei der CDU wird das Wochenende, glaube ich, sehr spannend. Wahl in Berlin, Wahl in Mecklenburg-Vorpommern und der Kanzler sehr angeschlagen. Friedrich Merz hofft aus Rückenwind aus Berlin auf CDU-Spitzenkandidat Stefan Evers. Der steht in den Umfragen ganz gut da. Aber kann ein regierender CDU-Bürgermeister in Berlin die drohende Wahlschlappe in Mecklenburg-Vorpommern ausbügeln und dann auch gleich noch den Kanzler gut aussehen lassen? Über die Stimmung in der CDU, Hauptstadtkorrespondent Uwe Berndt.
10: Überlebensgroß lächelt Berlins CDU-Spitzenkandidat Stefan Evers von der Glasfront des Konrad-Adenauer-Hauses auf die Stadt herab. Dazu in fetten Buchstaben: Berlin, bleib stabil. Die Botschaft: Wer weder Rechtsruck noch Linksrutsch will, möge CDU wählen. Evers ist der Hoffnungsträger der Partei am kommenden Wochenende. Er liefert sich ein Kopf-an-Kopf-Rennen mit der Linkspartei, Ausgang offen. Ganz anders das Bild in Mecklenburg-Vorpommern. Dort ist die CDU schon lange im Abwärtstrend. Die jüngsten Umfragen sehen sie nur noch bei 7%, also einstellig in der Heimat von Angela Merkel. Dort versucht CDU-Spitzenkandidat Daniel Peters verzweifelt das Blatt zu wenden und bemüht dafür den Vergleich mit einem Fischbrötchen.
8: Wir verorten uns ganz klar in der politischen Mitte und beim Fischbrötchen ist in der Mitte das Beste, nämlich der Fisch, und so ist es auch bei der Landtagswahl.
10: Doch dieser Fisch in der Mitte, um im Bild zu bleiben, wird jetzt im Wahlkampf-Endspurt immer kleiner, denn es geht fast nur noch um die Frage, ob es Ministerpräsidentin Manuela Schwesig noch schafft, die AfD einzuholen. Taktische Wähler, die eigentlich der CDU nahestehen, könnten am Sonntag ihr Kreuz bei der SPD machen. So ist es nicht mehr auszuschließen, dass die CDU an der 5%-Hürde scheitern könnte. Das wäre der Super-GAU. Und die Schuldfrage wäre sofort auf dem Tisch. Der Kanzler und Parteivorsitzende ist bereits angeschlagen.
11: Wir sind alle zutiefst schockiert.
10: Seine Ratlosigkeit nach dem AfD-Triumph in Sachsen-Anhalt offenbart seine Führungsschwäche.
11: Das macht etwas mit uns. Auch mit mir persönlich.
10: Die Regierung braucht wieder eine positive Erzählung, muss ihre Reformen besser erklären, verspricht der Kanzler nach der Wahl in Sachsen-Anhalt. Doch zwei Tage später, in der Generaldebatte des Bundestages, liefert er genau dies nicht. Stattdessen arbeitet er sich hilflos an der AfD ab. Kopfschütteln bei den Abgeordneten. Das Geraune über einen Kanzlertausch möglichst bald wurde wieder laut in der Partei. Doch Friedrich Merz denkt nicht ans Aufgeben. Am Dienstag bekräftigt er,

0: Erwartungen. Nach dieser klaren Stellungnahme der mächtigen Ministerpräsidenten ist eine Palastrevolte wenig wahrscheinlich.
1: Das ist also der Stand der Dinge bei der CDU und wahrscheinlich auch bei der CSU von Hauptstadtkorrespondent Uwe Berndt.
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1: Europa sucht sich neue Verbündete wegen der Krisen, unter anderem die US-Politik auslöst. Und da ist ja heute der kanadische Premierminister zu Gast im Europaparlament. Wir haben gerade gehört, hat eine sehr emotionale Rede gehalten, hat die Verbundenheit Europa-Kanada betont, engere Wirtschaftsbeziehungen skizziert. Auch unsere Region verstärkt ihre Kontakte nach Kanada, berichtet Wirtschaftsreporter Johannes Frevel.
3: Der Berliner Bär und der kanadische Biber als Wappentiere Arm in Arm vor dem Brandenburger Tor. Mit diesem Animationsvideo warb die Berliner Tourismusförderung Visit Berlin vor einem Jahr um Besucher. Seither hat sich einiges getan. Die europäische Kommissionspräsidentin Ursula von der Leyen will Kanada inzwischen gar zu einem assoziierten Mitglied machen. Das Land soll nach wachsenden Spannungen mit den USA enger an Europa rücken. Dahinter stehen wegen der US-Zollpolitik auch gemeinsame wirtschaftliche Interessen, rechnet Volker Dreyer von der Deutschen Industrie- und Handelskammer vor.
4: Die Handelspolitik der USA muss Partnerländer wie die Europäische Union und Kanada, vielleicht andere mehr, noch enger zusammenbringen. Wir haben auch gemeinsame Lieferbeziehungen. Also da noch enger zusammenzurücken, um einen höheren Hebel für Zollstreitigkeiten zu haben, das ist jetzt auch Gebot der Stunde.
3: Auch in unserer Region. Seit Juli verbindet Air Canada Berlin mit zwei Zielen in ihrem Heimatland direkt. Nach Toronto vor einem Jahr gibt es in diesem Jahr erstmals Direktflüge nach Montreal. Mit einer Flugzeuggröße, die sich ohne Zubringerflüge im Transatlantikverkehr auch in Berlin mit Dienstreisenden und Touristen füllen und wirtschaftlich betreiben lässt, erwartet Flughafenchefin Aletta von Massenbach.
5: Darüber freue ich mich nochmal ganz besonders, dass nämlich die Air Canada ihren ersten XLR nach Berlin schickt. XLR ist Extra Long Range. Das sind kleinere Flugzeuge, die eben gerade für Destinationen wie den BER super sind. Also da freuen wir uns tatsächlich, weil es eben in dieser Reichweite, wie eben Montreal, eben gibt es ja noch ein paar andere Destinationen, die interessant sind.
3: Es gibt bereits wirtschaftliche Brücken aus unserer Region nach Kanada. Sönke Kirchhoff ist Gründer des Berliner Unternehmens Invia. Das Digitalstudio aus Kreuzberg ist spezialisiert auf 3D-Welten und virtuelle Realität. Der hochspezialisierte Dienstleister, etwa für digitale Filmeffekte, ist international im Geschäft, auch in Kanada.
6: Unsere Inhalte müssen international verkaufbar sein. Und da ist natürlich Kanada als etwas vielleicht europäischer auch geprägt als Nordamerika, aber trotzdem nordamerikanisch irgendwie ein Markt, der etwas hybrider ist, wo Sachen auch funktionieren, die in Europa funktionieren, aber in Nordamerika nicht. Aber auch Sachen funktionieren, die in Nordamerika funktionieren, aber vielleicht nicht so gut in Europa oder in China. Ein Markt, der Projekte viel mehr annimmt als Teilmärkte woanders in der Welt und deswegen als Teilmarkt auch wirklich wichtig für uns ist.
3: Noch sind gegenseitige Geschäfte ein zartes Pflänzchen, aber auch mit politischem Rückenwind könnten sie wachsen.
1: Also Berlin, Brandenburg und Kanada rücken enger zusammen. Und hier ist das Wetter in Berlin und Brandenburg. Es ist recht freundlich heute. Blauer Himmel mit Wattewolken und die Temperaturen 18, 19 Grad in Berlin. 17 Grad meldet Frankfurt-Oder aktuell, 18 Grad in Cottbus. Es sollen heute bis zu 21 Grad werden und es bleibt fast überall trocken. Eventuell 2-3 Tropfen Regen in der Prignitz.
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1: Michael Mellinger jetzt wieder und es geht wieder um die A2.
7: So ist es. Mit der fangen wir an. Magdeburg Richtung Berlin. Zwischen Ziesa und Wollin Stau wegen Bauarbeiten mit plus 20 Minuten. A10 westlicher Berliner Ring Richtung Dreieck Havelland. Zwischen Großkreuz und Vöben stehen sie 10 Minuten im Stau. Und in Richtung Dreieck Werder Stau zwischen Potsdam Nord und Vöben ebenfalls mit 10 Minuten plus. A111 Richtung Kreuz Oranienburg. Die Anschlussstelle Stolpe bleibt bis Sonnabend gesperrt. Tagsüber ist auf der Autobahn zudem nur eine Spur frei. Stadtverkehr Berlin, ein paar Minuten länger dauert es in Westend auf der Königin-Elisabeth-Straße vor dem

0: Spandauer Damm, in Mitte auf der Grunerstraße in beiden Richtungen und in Lichtenberg auf der Rienstraße Richtung Hohenschönhausen vor der Allee der Kosmonauten. Biesdorf-Alt-Biesdorf in Höhe der Märkischen Allee ist bis Mitte Oktober in beiden Richtungen nur eine Spur frei und dies noch zur U-Bahn. Nach einem Brand am Bahnhof Wittenbergplatz fahren die U1 und die U3 nicht zwischen Spichernstraße, Uhlandstraße und Gleis Dreieck. Die U2 ist zwischen Zoologischer Garten und Gleis Dreieck unterbrochen und zwischen Färbeliner Platz und Möckernbrücke fahren ersatzweise Busse.
1: 13.40 Uhr am Donnerstagmittag. Guten Tag.
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1: Sabine Dahl ist mein Name. Kanada ist das zweitgrößte Land der Erde. Riesig, ein Flatschenland. Von Atlantik bis zum Pazifik. Und riesig reich an Rohstoffen. Und nicht nur deswegen ist Kanada interessant für Europa. Da bahnt sich gerade was an. Hier sind die Nachrichten. Michael Millinger.
0: Kanada befürwortet eine engere Anbindung an die Europäische Union und strebt als erstes Land überhaupt eine assoziierte EU-Mitgliedschaft an. Das hat Ministerpräsident Carney heute in einer Rede vor dem Europaparlament in Straßburg deutlich gemacht. Er begrüßte damit einen Vorschlag von EU-Kommissionspräsidentin von der Leyen. Europa und Kanada stünden für gemeinsame Werte und gemeinsam sei man stärker, betonte Carney. Er kündigte eine engere Zusammenarbeit in Schlüsselbereichen wie etwa der KI oder der Energieversorgung an. Der Schulterschluss erfolgt auch vor dem Hintergrund wachsender Spannungen zwischen Kanada und den USA. Die EU-Kommission hat einen Gesetzentwurf vorgelegt, mit dem sie den Internetzugang für Minderjährige einschränken will. Kinder unter 13 Jahren sollen demnach keine sozialen Medien nutzen dürfen. Bis zum 15. Lebensjahr wäre ein Zugang zu Online-Diensten nur über ein Konto möglich, das von Eltern kontrolliert werden kann. Außerdem werden Anbieter verpflichtet, das Alter ihrer Nutzer zu überprüfen. Kommissionspräsidentin von der Leyen hat die Pläne heute vor dem Europaparlament in Straßburg erläutert. Gestern waren sie bereits ein Kernpunkt ihrer Rede zur Lage der EU in Brüssel. Die Fidschi-Inseln haben wegen der hohen Zahl von HIV-Infektionen den nationalen Notstand ausgerufen. Laut dem Gesundheitsministerium ist inzwischen jeder 60. Erwachsene betroffen. Korrespondent Thorsten Ifland.
3: Hauptursache ist neben ungeschütztem Geschlechtsverkehr ein stark gestiegener Drogenkonsum. Experten beobachten einen lebensgefährlichen Trend beim sogenannten Bluetoothing. Dabei spritzen sich Konsumenten das Blut einer Person, die zuvor Drogen injiziert hat, in den eigenen Körper. Drogenabhängige glauben so, den Rausch untereinander teilen zu können und damit Geld und Spritzbesteck zu sparen. Gerade in abgelegenen Regionen wie Fidschi sind Spritzen und Nadeln schwer zu bekommen. Ein großes Problem stellt auch die Stigmatisierung von erkrankten Menschen dar, kritisieren die Vereinten Nationen. Weniger als ein Fünftel der HIV-Positiven auf Fidschi weiß überhaupt von seiner Infektion. Durch die Ausrufung des Notstands kann der Zugang zu Test-, Behandlungs- und Präventionsdiensten nun erweitert werden.
0: Der Fahrgastverband Pro Bahn kritisiert die geplante Baustelle auf der Bahnstrecke zwischen Berlin und Hannover. Die aktuellen Pläne für den Ersatzverkehr seien für die Kunden unzumutbar, so Pro Bahn. Der Verband fordert, die ab Oktober geplante Sanierung zu verschieben. Sie soll 14 Monate dauern. Durch die Sperrung drohten Pendlern extreme Fahrzeitverlängerungen von bis zu 80 Minuten pro Richtung. Besonders die Berliner Vororte und Wolfsburg würden fast völlig abgekoppelt. Pro Bahn fordert deshalb eine parallele Ausweichstrecke, fertig zu elektrifizieren. Erst danach dürfe die Hauptstrecke gesperrt werden. Der Berliner U-Bahnhof Wittenbergplatz bleibt nach einem Feuer vorerst geschlossen. Laut den Berliner Verkehrsbetrieben ist deshalb weiterhin die U2 zwischen Zoologischer Garten und Gleis Dreieck unterbrochen. Die U3 verkehrt nicht zwischen Färbeliner Platz und Gleis Dreieck, die U1 fährt gar nicht. Die BVG rät, den Bereich weiträumig zu umfahren. Das Feuer war vergangene Nacht in einem Schaltraum des U-Bahnhofs ausgebrochen. Grund war nach BVG-Angaben ein technischer Defekt. Offen ist, wie lange die Reparaturarbeiten dauern. Fußball-Bundestrainer Jürgen Klopp hat gleich zwei Kader für seine ersten vier Länderspiele nominiert. Zum Aufgebot gehören insgesamt 44 Spieler. Kapitän bleibt Joshua Kimmich. Er soll künftig wieder im Mittelfeld spielen. Die Nummer 1 im Tor wird laut Klopp erstmal Marc-André Ter Stegen sein. Sportreporter Philipp Hofmeister.
4: Mit großem Optimismus und einem XXL-Aufgebot startet Jürgen Klopp in seine Ära als Bundestrainer. Er habe nicht auf das geschaut, was wir nicht haben, sondern auf das, was wir haben, so der neue Bundestrainer, dem es Spaß gemacht hat, diesen Kader zusammenzustellen, der auf jeweils 2 der 4 Nations League-Partien aufgeteilt wird. 16 der insgesamt 44 Spieler könnten dann ihr Nationalmannschaftsdebüt feiern, darunter auch bislang weniger bekannte Namen wie Mika Bauer, Bambase Konté und Felix Kreidel. Er wolle so viele Spieler wie möglich kennenlernen und sei begeistert vom vorhandenen Talent, erzählte ein hochmotivierter Bundestrainer. Allen, so Klopp weiter, würde es unglaublich viel bedeuten, für Deutschland zu spielen. Genau das wolle man ab jetzt auch wieder sichtbar machen.
0: Soweit die Nachrichten. 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Das Wetter. Am Nachmittag neben einigen Wolken auch etwas Sonnenschein, vereinzelt auch Schauer, maximal 19 bis 21 Grad. Aktuell in Berlin-Mückelsee 16 und in Tempelhof 18 Grad, in Fürstenberg 15 und in Jüterbock 18 Grad. Morgen zunächst wolkig und vereinzelt Regen, später mal Sonne, mal Wolken und ein paar Schauer bei Werten um 20 Grad. Die Zeit 13.45 Uhr.
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1: Sabine Dahl ist weiter für Sie im Studio. Er ist einer von 83 Millionen, so steht es auf seiner Basecap, auf seiner Kappe. Und mit der Kappe ist Jürgen Klopp, der neue Bundestrainer, heute vor die Presse getreten. Einer von 83 Millionen. Er hat seinen ersten Kader seiner Amtszeit bekannt gegeben, obwohl es sind 2 Kader. Also Jürgen Klopp hat insgesamt 44 Mann für die kommenden 4 Begegnungen nominiert. Warum hat er so viele Männer nominiert?
5: Ich möchte in der Zeit so viele Spieler wie möglich kennenlernen. Ich habe in den letzten 4 Wochen war ich ein bisschen unterwegs und habe viele Spieler persönlich getroffen. Also ob dann nur auf dem Trainingsplatz oder anschließend auch noch im Gespräch. Also gesehen, physisch vor mir gehabt. Und der Unterschied ist schon groß. Also zwischen dem, was ich vorher für ein Bild hatte, weil ich habe ja vorher gesagt, ich war, wenn man so will, 11 Jahre aus der Bundesliga weg. Und es macht da schon einen großen Unterschied, um so ein Gefühl für einen Fußballer zu entwickeln, dass man auch mal live sieht. Und ich möchte einfach noch viel mehr live sehen.
1: Die Spieler also so viel wie möglich live sehen. Besonderes Augenmerk liegt dabei auf den Debütanten, die Jürgen Klopp berufen hat. 16 neue sind dabei. Darunter unter anderem Max Rosenfeld, Philipp Treu, Jannik Engelhardt, Derry Scherhand von Tabellenführer Freiburg. Felix Keidel vom Aufsteiger Elversberg ist auch dabei. Kloppo sieht hier viel Potenzial.
5: Wir haben ein paar Jungs dabei, die euch überraschen. Aber wir sehen was in den Jungs, wir sehen ganz viel Potenzial und wollen dabei sein bei der Entwicklung. Und deshalb haben wir neue Gesichter dazugenommen. Man konnte ja nach der WM das Gefühl haben, dass der deutsche Fußball komplett am Boden ist, wir kein Talent und keine Fußballspieler haben. In den letzten 4 Wochen, als wir da jetzt genauer drauf geguckt haben, ist uns ganz, ganz viel Talent ins Auge gesprungen sozusagen.
1: So, und was ist nun mit dem Torwart? Manuel Neuer ist ja nicht mehr dabei. Für den Moment ist für Jürgen Klopp die Nummer 1 im Tor klar.
5: Also für den Moment, also der das erste Spiel spielt, das ist Marc-André Ter Stegen. Man kann nachher, wenn wir über den Kader dann weitersprechen, dann ist das ja auch so, dass wir sagen, eine Mannschaft braucht Stabilität, braucht eine Achse. Wenn die Achse wirklich stabil ist, dann kann man außenrum auch ein bisschen spinnen und verrückt sein und ganz viel Jugend eben dazu mischen, dann geht das. Aber so haben wir eine stabile Achse.
1: Jürgen Klopp sagt das, hat seine Nominierungen für die kommenden 4 Spiele im Rahmen der Nations League bekannt gegeben. Das erste Spiel kommende Woche Donnerstag in den Niederlanden.
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1: 13.48 Uhr, 12.02 Uhr. Am U-Bahnhof Wittenberg in Berlin-Schöneberg treffen 3 U-Bahn-Linien aufeinander, ein wichtiger Umsteigebahnhof. Seit heute früh ist das Bild an den Gleisen ein ganz anderes. Erst kam die Feuerwehr und nun kommt gar keiner mehr. Keine Züge, kein Fahrgast. Es hat gebrannt. Seitdem ist der Verkehr unterbrochen. RBB 24 Inforadio-Reporter Martin Schmitz hat vorhin berichtet, wie es gerade am Bahnhof aussieht.
6: Also hier rund um den Wittenbergplatz, da ist es wirklich ruhig. Ich würde sagen, ein bisschen zu ruhig für einen U-Bahnhof, wo sich ja eigentlich 3 Linien treffen und viel Verkehr ist. Der Eingang liegt hier am Townziehen, ein Bahnhofshäuschen aus massiven Steinen mit Säulen im Eingang gegenüber vom KDW. Und vor den Türen, da ist rot-weißes Flatterband gespannt. Eine Handvoll BVG-Mitarbeiter in neongelber und schwarzer Kleidung, die vertrösten hier den ein oder anderen Fahrgast. Das hier gesperrt ist, hat sich aber wohl rumgesprochen. Deutlich wuseliger war es rundherum. Ich bin selbst am Gleisdreieck umgestiegen und da war dann erstmal gar keine Info zu finden, wo es denn weitergeht. Aber nach einem Fußmarsch, einfach der Menge nach, bin ich gegangen. Da ging es dann in den überfüllten Ersatzverkehr, beziehungsweise den nächsten Bus. Meine Mitreisenden, die waren not amused.
7: Ich finde hier keinen Ersatzverkehr, aber ich werde mir jetzt eine Taxe nehmen. Hilft ja alles nicht. Zum Kotzen ist das in Berlin. Also über 70 Jahre bin ich, aber so eine Scheiße habe ich noch nie mitgemacht.
8: Eigentlich habe ich so genau gedacht geplant, weil mein kleines Baby zu Hause wartet bei meiner Mama. Vorher kurz gestillt, ich habe in 2 Stunden und jetzt muss ich zurückgehen. Aber ich glaube, wir schaffen das.
9: Ja, ich habe heute eine Ausstellungseröffnung auf dem Kudamm. Ja, hier sind auch meine Drucke dabei. Es geht ja so mitteleilig. In Berlin gewöhnt man sich da ein bisschen dran, ne? Ja, an verspätete U-Bahn.
6: Ja, Leute auf dem Weg zur Arbeit oder zu ihrem Kind, wer da unterwegs war auf den unterbrochenen Linien, der brauchte Geduld und teils starke Nerven, falls es eben schnell gehen musste. Betroffen sind 3 U-Bahn-Linien, die U1, die U2 und die U3. Laut BVG fährt die U1 gar nicht, die war ja zuletzt schon deutlich eingeschränkt und ausgedünnt. Auf der U2 ist der Verkehr zwischen Gleisdreieck und Bahnhof Zoo unterbrochen. Die U2 fährt nicht zwischen Fährberliner Platz und Gleisdreieck. Die BVG hat Ersatzverkehr eingerichtet. Am Gleisdreieck war der zumindest nicht leicht zu finden für mich. Aber hier am Wittenbergplatz, da sehe ich immer wieder Ersatzbusse langfahren. Der Grund für den Ausfall soll ein Feuer in einem Sicherungskasten des Bahnhofs gewesen sein, wo die Berliner Feuerwehr unterwegs war. Dazu hat der Pressesprecher Mario Witt mir gesagt.
10: Es handelte sich um einen kleinen Brand an einer Elektroanlage in diesem Technikraum. Der konnte auch relativ schnell behoben werden. Also der Brand, der konnte relativ schnell gelöscht werden. Und wir waren im Anschluss noch mit Belüftungsmaßnahmen beschäftigt, weil der umliegende Bereich rund um den Technikraum eine Verrauchung aufgewiesen hat.
6: Ja, mit 20 Einsatzkräften und 6 Wägen mussten sie kommen, weil kaum Betrieb war in der Nacht, wurde hier zum Glück niemand verletzt. Das hat mir die Berliner Feuerwehr gesagt. Und wenn man reinschlinst durch die Scheiben der verschlossenen Türen, also hinter dem Flatterband, da sieht man da noch mutmaßlich Techniker in orangenen Warnwesten. Die Berliner Verkehrsbetriebe, die BVG, die arbeitet derweil laut eigener Aussage mit Hochdruck daran, die Störung rund um den Wittenbergplatz mit der U1, U2, U3 aufzuheben. Noch konnte sie mir aber nicht sagen, wann der U-Bahn-Verkehr hier wieder fließt.
1: Ja, und ist auch immer noch gesperrt. RBB24-Inforadio-Reporter Martin Schmitz war das vom U-Bahnhof Wittenbergplatz in Berlin-Schöneberg. Wirklich, da ist der Verkehr unterbrochen. Erstmal bis auf Weiteres. 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Kinder und Teenager, die in der Europäischen Union aufwachsen, sollen vor den Gefahren im Internet stärker geschützt werden. Das findet zum Beispiel EU-Kommissionspräsidentin Ursula von der Leyen. Sie hat dafür einen Kids Act erarbeiten lassen, den Gesetzentwurf heute offiziell vorgestellt. Im Blick hat die EU zum Beispiel soziale Netzwerke, bestimmte Spieleplattformen und KI-Anbieter. Die sollen in Zukunft nachweisen müssen, dass sie für Jugendliche geeignet sind. Vorher sollen sie in der EU nichts mehr anbieten dürfen. Ein Punkt im Kids Act ist, dass Social Media erst ab einem bestimmten Alter zugelassen wird. Unsere EU-Korrespondentin Katrin Schmidt erläutert, was genau sich ändern soll.
11: Die EU-Kommission will jetzt quasi einen europäischen Rahmen schaffen, der Kindern schrittweise erst den Zugang zu Social-Media-Plattformen, aber auch Gaming-Plattformen freimacht. Das heißt, unter 13 sollen TikTok, Insta und Co. ganz tabu sein. Zwischen 13 und 15 Jahren wären nach diesem Vorschlag nur Mini-Konten erlaubt. Das heißt also unter elterlicher Aufsicht, mit eingeschränkten Funktionen und mit einem Zeitlimit von maximal 1 Stunde täglich. Und wenn man dann 15 ist, könnte man einen eigenen Account anlegen. Aber auch bis 18 Jahre gilt, Plattformen dürfen dir nur die Möglichkeit dazu geben, wenn sie vorher bewiesen haben, dass sie sicher, also jugendsicher sind.
1: Und das bedeutet für die Anbieter, dass sie nicht einfach nur behaupten können, dass sie auf Jugendschutz achten, dass sie das Alter der Nutzer kontrollieren.
11: Etwa müssen sie nachweisen, dass besonders problematische Funktionen nicht verfügbar sind. Zum Beispiel personalisierte Empfehlungsalgorithmen, das Endlos-Scrollen oder auch Belohnungsmechanismen, die einfach Nutzer möglichst lang auf der Plattform halten sollen. Und fremde Nutzer sollen also keine Möglichkeit mehr haben, Kinder und Jugendliche über diese Plattform zu kontaktieren. Vieles mehr. Die Idee dahinter ist ganz einfach, die Eltern sollen nicht mehr gegen die Algorithmen ankämpfen müssen, sondern es sind ganz klar die Plattformen, die da in der Pflicht sind.
1: Das sind also ganz konkrete, teils weitgreifende Maßnahmen. Da stellt sich natürlich die Frage, wie das kontrolliert werden soll.
11: Die EU will, dass Online-Dienste das Alter ihrer Nutzer technisch überprüfen künftig. Und dafür gibt es zum Beispiel eine EU-App zur Altersverifikation. Und die würde dann lediglich bestätigen, ob jemand zum Beispiel 13 oder 15 ist. Alle anderen persönlichen Daten sollen dabei nicht weitergegeben werden.
1: Katrin Schmidt war das. Und bevor der Kids Act europaweit in Kraft tritt, muss sie noch das EU-Parlament und die 27 Mitgliedstaaten beschließen. Da das noch ein bisschen dauert, will Deutschland bis dahin eine Übergangsregelung einführen. Bundesbildungsministerin Prien will im Oktober einen Gesetzentwurf vorstellen.
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1: Am kommenden Wochenende beginnt in München das Oktoberfest. Was die einen freut, was andere wegen der Alkoholexzesse eher abstößt. Vielleicht kann man sich der Riesensausen mit über 100-jähriger Geschichte ja mit einem Musical nähern. Das Stück erzählt die Geschichte der Wiesn, wobei unklar bleibt, ob es sich um eine Satire handelt oder eher um eine komödiantische Lobpreisung. Die Musik jedenfalls hat der prominente Filmkomponist Harold Faltermeier geschrieben.
12: Ein Hochsicht, ein Hochsicht, der gemütlich Spaß.
13: Es ist unüberhörbar, Vorglühen ist in München angesagt, wenige Tage vor dem Beginn des Oktoberfestes. Die einen können es kaum noch erwarten, die anderen gruselt es vor Verkehrschaos, Lärm, Dreck und Übergriffen.
14: Das ist ja jetzt so von außen betrachtet in erster Linie alles extrem unangenehm, dieses sich zusaufen.
13: Ursli Pfister hat demnach mindestens ein ambivalentes Verhältnis zur Wiesn. Er muss auch nicht unbedingt hin, denn er steht zeitgleich auf der Bühne der Komödie im Bayerischen Hof in einem amerikanischen Musical, das die beinahe wahre Geschichte des Volksfests zeigen will. Philipp Lesepnik hat sie aufgeschrieben, offenbar fasziniert von der Wiesentradition seit 1810. Bekannt wurde der Mann mit seinen Zeichentrickdrehbüchern, etwa für Pocahontas. Sein Musical wurde vor ein paar Jahren erstmals in Los Angeles gezeigt, später in Berlin, von wo es jetzt an die Isar kam. Ob es eine Satire ist oder eher eine Comedy, das bleibt in der Schwebe. Der prominente Komponist Harold Faltermeier jedenfalls hat auch so seine Probleme mit den Bierzeltexzessen.
15: Wenn es dann wirklich ausartet zum Wildlederfasching, dann bin ich nicht mehr dabei. Ich glaube, das passt nicht mehr in unsere Zeit. Wo Menschen hungern, wo Menschen wenig Geld haben, Champagnerflaschen zu köpfen für 7.500 Euro und Regenschirme verteilen, ich finde das dekadent.
13: In Los Angeles oder Berlin mag es angehen, sich mit einem trashigen Musical über die Wiesn und deren Geschichte lustig zu machen, die Krüge zu heben und den späteren König Ludwig I. zu verspotten. Aber ob das auch in München funktioniert? Es ist schon arg grotesk, was in diesem Oktoberfest-Musical geboten wird, szenisch wie musikalisch. Im Publikum werden Bierflaschen verteilt, dem Gerstensaft auch eine Hymne gewidmet, kräftig zugeprostet, aber Coziness, besser bekannt als Gemütlichkeit, kommt auf keinen Fall auf. Oktoberfest-Verächter fühlen sich hier vermutlich wohler als die Fans. Überhaupt ist im Musical anzumerken, dass es mal für Los Angeles geschrieben wurde und sich um deutsche Befindlichkeiten wenig kümmert. Immerhin, Napoleon hat hier einen Kurzauftritt im doppelten Sinn des Wortes. Er beherrschte 1810 beim allerersten Oktoberfest bekanntlich Europa. Wenn die Geschichte anders verlaufen wäre, hätte auf der Münchner Theresienwiese durchaus französischer Champagner gereicht werden können, mit und ohne Dusche.
1: Also offensichtlich gibt es ein Musical zum Oktoberfest in München. Peter Jungblut war das.
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1: Und da sind wir schon wieder beim Wetter in Berlin und Brandenburg. In Berlin so 18, 19 Grad jetzt. Cottbus 18 Grad, Frankfurt oder 17 Grad. Mal Sonne, mal Wolken heute und es wird maximal 21 Grad.
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1: Hat Micha Mellinger.
0: A2 Magdeburg Richtung Berlin. Zwischen Ciesa und Vollin stehen sie wegen Bauarbeiten 20 Minuten im Stau. A10 westlicher Berliner Ring Richtung Dreieck Havelland. Zwischen Großkreuz und Vöben 10 Minuten Stau und in Richtung Dreieck Werder. Stau zwischen Potsdam Nord und Vöben ebenfalls mit 10 Minuten plus. A12 Frankfurt Oder Richtung Berlin. Zwischen Briesen und Fürstenwalde Ost Stau mit plus 90 Minuten. Stadtverkehr Berlin, ein paar Minuten länger dauert es in Westend auf der Königin-Elisabeth-Straße vor dem Schwandauer Damm, in Mitte auf der Gruner Straße in beiden Richtungen und in Lichtenberg auf der Rienstraße Richtung Hohenschönhausen vor der Allee der Kosmonauten. Und aktuell ist zur S-Bahn wegen der Reparatur an einem Signal am Bundesplatz kommt es auf den Linien S41, 42 und 46 zu Verspätungen und Ausfällen.
1: Donnerstagnachmittag, 14 Uhr.
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1: Mit Sabine Dahl im Studio. Von einer einzigartigen Allianz ist die Rede. Boulevardzeitungen jubilieren schon, dass jetzt alle Eisbären EU-Bürger werden. Warten wir ab, was daraus wird, was sich da gerade in Straßburg anbahnt. Michael Mellinger hat die Nachrichten.
0: Kanadas Premierminister Carney hat sich offen gezeigt für die Idee, dass sein Land eine Art EU-Sondermitgliedschaft erhält. Er begrüße diesen Vorstoß, sagte der liberale Politiker in einer Rede vor dem Europäischen Parlament. Kanada und die USA seien jeweils für sich stark. Gemeinsam sei man aber stärker. Er kündigte eine engere Zusammenarbeit in Schlüsselbereichen wie etwa der KI oder der Energieversorgung an. US-Präsident Trump hat schon mit Konsequenzen gedroht, sollte die EU eine sogenannte assoziierte Mitgliedschaft Kanadas umsetzen. Markus Wolf.
17: Für den US-Präsidenten könnte ein solcher Schritt einen, Zitat, feindseligen Akt darstellen. In diesem Fall werde man sehr hohe Zölle gegen Europa verhängen oder den Handel in bestimmten Bereichen komplett einstellen, so Trump. Unter anderem wegen der unberechenbaren Handels- und Außenpolitik der USA wollen Kanada und die EU ihre Beziehungen vertiefen.
0: Die EU-Kommission hat einen Gesetzentwurf vorgelegt, mit dem sie den Internetzugang für Minderjährige einschränken will. Kinder unter 13 Jahren sollen demnach keine sozialen Medien nutzen dürfen. Bis zum 15. Lebensjahr wäre ein Zugang zu Online-Diensten nur über ein Konto möglich, das von Eltern kontrolliert werden kann. Außerdem werden Anbieter verpflichtet, das Alter ihrer Nutzer zu überprüfen. Kommissionspräsidentin von der Leyen hat die Pläne heute vor dem Europaparlament in Straßburg erläutert. Die Pläne für einen neuen Standort der Berliner Zentral- und Landesbibliothek am Alexanderplatz werden konkreter. Finanzsenator Evers und der Geschäftsführer des Unternehmens Commerzreal Schüttauf haben dazu eine Absichtserklärung unterzeichnet. Demnach könnte die ZLB in Teilen des jetzigen Galeria Kaufhauses unterkommen, das der Commerzreal gehört. Das Schreiben liegt dem RBB vor. Kirsten Buchmann, RBB 24, Landespolitik.
18: Knapp 43.000 Quadratmeter sollen künftig für die Bibliothek zur Verfügung stehen, rund 14.000 Quadratmeter für das Warenhaus. Offen bleibt in der Absichtserklärung der Preis für die angestrebten Bibliotheksflächen. Ziel ist, bis Ende Oktober die Bedingungen zu verhandeln, wie etwa Kauf oder Erbpacht. Bis Ende 2027 sind im Land Berlin exklusive Verhandlungen eingeräumt. Geld müsste es allerdings über einen Nachtragshaushalt bereitstellen. Offen ist, wie sich dazu eine neue Landesregierung positioniert.
0: Der Fahrgastverband Pro Bahn kritisiert die geplante Baustelle auf der Bahnstrecke zwischen Berlin und Hannover. Die aktuellen Pläne für den Ersatzverkehr seien für die Kunden unzumutbar, so Pro Bahn. Der Verband fordert, die ab Oktober geplante Sanierung zu verschieben. Sie soll 14 Monate dauern. Durch die Sperrung drohten Pendlern extreme Fahrzeitverlängerungen bis zu 80 Minuten pro Richtung. Besonders die Berliner Vororte und Wolfsburg würden fast völlig abgekoppelt. Pro Bahn fordert deshalb, eine parallele Ausweichstrecke fertig zu elektrifizieren. Erst danach dürfe die Hauptstrecke gesperrt werden. Das Baumarktunternehmen Obi hat kein exklusives Recht an der Farbe Orange. Das hat der Bundesgerichtshof entschieden. Aus Karlsruhe Elena Radatz.
19: Das Unternehmen Obi hatte schon 2010 den Farbton Orange als abstrakte Farbmarke beim Deutschen Patent- und Markenamt schützen lassen. Orange sah man bei Obi als unverwechselbaren Bestandteil der Markenidentität. Anders sah das allerdings die Konkurrenz. In diesem Falle die Baumarktketten Hornbach und Globus. Beide haben selbst Orange im Logo. Der Verbraucher denke bei der Farbe Orange eben nicht automatisch an Obi. Das sah zuletzt auch das Bundespatentgericht so und entschied gegen Obi. Das Unternehmen wandte sich in letzter Instanz an den Bundesgerichtshof in Karlsruhe. Der hat die Rechtsbeschwerde von Obi heute zurückgewiesen.
0: Fußball-Bundestrainer Jürgen Klopp stellt für seine ersten Länderspiele zwei unterschiedliche Nationalmannschaften auf. Wie er bei einer Pressekonferenz bekannt gegeben hat, wechseln sich die Teams nach zwei Partien ab. Insgesamt sind 44 Spieler dabei, das sind so viele wie noch nie. Unter den 16 Neuen sind unter anderem der Augsburger Hennes Behrens, der Freiburger Yannick Engelhardt und Finn Jeltsch vom VfB Stuttgart. Kapitän bleibt Joshua Kimmich, er soll künftig wieder im Mittelfeld spielen. Klopp hat außerdem gleich 5 Torhüter nominiert. Die Nummer 1 ist nach seinen Worten erstmal Marc-André Ter Stegen. Soweit die Nachrichten. 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Das Wetter. Am Nachmittag neben einigen Wolken auch etwas Sonnenschein, vereinzelt auch Schauer, maximal 19 bis 21 Grad. Aktuell in Berlin-Müggelsee 16 und in Tempelhof 18 Grad, in Fürstenberg 15 und in Jüterbock 18 Grad. Morgen zunächst wolkig und vereinzelt Regen, später mal Sonne, mal Wolken und ein paar Schauer bei Werten um 20 Grad. Die Zeit 14.05 Uhr.
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1: Mit Sabine Dahl, ich grüße Sie. Brandenburg hat schon jetzt die geringste Ärztedichte in Deutschland und das Problem wird immer gravierender, auch angesichts der alternden Bevölkerung und der vielen Hausärzte, die in Rente gehen. Heute Vormittag Debatte im Brandenburgischen Landtag zum geplanten Gesetz zur Verbesserung der flächendeckenden hausärztlichen Versorgung. Was da drin steht, wie gravierend der Ärztemangel in Brandenburg mittlerweile ist, das sagt uns im Gespräch rbb24 Landespolitikreporter Thorsten Südow.
20: Der Ärztemangel bei den Hausärzten zwischen Wittenberg ganz im Nordwesten und Spremberg im Südosten Brandenburgs ist alles andere als gering. Also zwischen 300 bis 350 unbesetzte Hausarztstellen sind es aktuell, je nachdem, ob wir jetzt das Gesundheitsministerium oder die Kassenärztliche Vereinigung fragen. Viele Brandenburger sind dutzende Kilometer im Bus oder mit dem Auto unterwegs, um zum Hausarzt, zur Hausärztin zu kommen. Auf jeden Landkreis heruntergebrochen heißt das zum Beispiel, dass im Uckermarkkreis, aber auch in Cottbus oder Brandenburg an der Havel durchschnittlich 17 Hausärzte fehlen. Und das könnte alles noch viel heftiger werden, denn ein Drittel der aktuell jetzt noch ungefähr 1700 arbeitenden Hausärztinnen und Hausärzte sind bereits älter als 60 und die werden bald das Blutdruckmessgerät aus der Hand legen und dann könnte das Problem noch gravierender werden.
1: Und was plant nun Gesundheitsminister René Wilke?
20: Das sind kleine Schritte, aber ich denke durchdachte Schritte und Wilke sagt auch, die können zur Problemlösung beitragen. Im Gesetzentwurf zur besseren flächendeckenden hausärztlichen Versorgung heißt erstens, 10% der Studienplätze an der Medizinischen Universität Lausitz, Kartim in Cottbus, sollen künftig an die Bewerberinnen und Bewerber gehen, die sagen, okay, ich gehe nach dem erfolgreichen Humanmedizinstudium hier in Cottbus für 10 Jahre in eine Region hier in Brandenburg, in der die Hausärzteversorgung unterdurchschnittlich ist. Könnte beispielsweise das Oderbruch sein oder auch der Prignitzkreis, so die Region zwischen Pritzweig und Perleberg. Dazu muss man sagen, in 2 Wochen startet nun endlich an der Medizinischen Universität Lausitz in Cottbus dieser erste Medizinstudiengang. Es gab 8000 Bewerbende auf 36 Plätze. Außerdem soll hier in Brandenburg künftig die Gründung von medizinischen Versorgungszentren, das könnte man sagen, wer in der DDR die Erfahrung gemacht hat, also von Polikliniken vereinfacht werden. Da sollen keine großen Bürgschaften mehr erforderlich sein. Und René Wilke, der Gesundheitsminister, will unter anderem auch ermöglichen, dass mehr künstliche Intelligenz eingesetzt wird, zum Beispiel bei dem Aufzeichnen von Arzt- und Patientengesprächen, die dann viel schneller irgendwie verschriftlicht werden können, damit der hohe bürokratische Aufwand ein Ende hat.
1: Du hast ja schon gesagt, in dem Entwurf, da steht einiges drin, was ja schon Sinn macht. War die Debatte dann heute im Landtag entsprechend wohlwollend oder war es sehr kontrovers?
20: Es war zum Teil wohlwollend und zum Teil aber auch sehr kontrovers, weil Politiker aus der AfD-Landtagsfraktion wieder gesagt haben, das sei alles zu wenig und auch viel zu spät. Manja Schüle, die Wissenschaftsministerin, hat dann aber nochmal die Karte gespielt, dass in Brandenburg etwas erreicht worden sei, was zeige, wie stark ein Land sein könne, wenn alle an einem Strang ziehen würden. Vor 6 Jahren gab es die Idee für diese erste medizinische staatliche Einrichtung in Brandenburg, die in Cottbus gegründet wird, das MUL. Dann gab es eine Projektgruppe vor 2 Jahren sei der Beschluss zur Unigründung getroffen worden und in 2 Wochen würden die ersten Studenten dann wirklich ein völlig neues Studium beginnen, wie sie in der Debatte gesagt hat.
3: Die Studierenden gehen ab dem 3. Semester in die Lausitzer Praxen. Sie lernen Telemedizin, sie lernen digitale Versorgung, sie lernen Versorgung in der ländlichen Region nicht als Sonderthema, nicht als etwas, was Schönes, was nochmal zusätzlich kommt. Nein, das ist Kern ihres Berufes. Genau das lernen sie. Wir bilden nicht irgendwo Ärztinnen und Ärzte aus, sondern wir bilden genau da Ärztinnen und Ärzte aus, wo wir sie auch brauchen.
20: Dieses Studium soll sich eben von den anderen Studienmöglichkeiten in Rostock zum Beispiel oder auch in Bayern unterscheiden, dass es da so doch sehr ländlich und sehr praxis- und sehr patientenorientiert ist. Dem hat Dominik Kaufner, der Hauptredner der AfD, entgegnet, ja, es sei schon ein beachtliches Programm, dass Brandenburg damit auch Milliardensummen aus dem Strukturfonds der Umgestaltung der Kohleregion zur Verfügung stellt, aber ausreichend sei es absolut nicht.
21: 2 Jahre zwischen Landtagsbeschluss und Studienbeginn. Und man muss auch ehrlich sagen, das ist beachtlich, keine Frage. Aber die Zahl von 165 Studienplätzen soll erst im Jahr 2035 erreicht werden. Das Ziel von 200 dann noch danach. Das heißt, bei aller Freude über den Beginn der Medizinerausbildung in Cottbus, die Medizinische Universität löst so, wie sie jetzt geplant ist, nur einen kleinen Teil unserer ärztlichen Versorgungsprobleme. Und auch dies nur sehr langsam.
20: Aber immerhin in 14 Tagen dann der Auftakt, der wird doch sicherlich feierlich sein für die ersten 36 Medizinstudenten hier in Cottbus. Und ich denke, es wird das Prinzip gelten, steter Tropfen höhlt den Stein. Jeder Arzt, der hier studiert und hier bleibt oder Ärztin, ist ein Gewinn.
1: Ja, aber dennoch kurz die Frage, wie geht das jetzt weiter? Geht der Gesetzentwurf jetzt durch? Also wann geht's los?
20: Der Gesetzentwurf ist beschlossen.
1: Gut.
20: Das wird praktisch dann, ich nehme an, im nächsten Jahr so beginnen.
1: RBB24 Landespolitikreporter Thorsten Südow sagt das über das neue Gesetz zur flächendeckenden ärztlichen Versorgung in Brandenburg.
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1: Chinas wirtschaftlicher Aufstieg in den vergangenen Jahrzehnten geht mit politischer Macht einher. Die Kommunistische Partei möchte mit ihrem Einparteiensystem ein Alternativmodell zum mehrheitlich demokratischen Westen anbieten, so auch in der internationalen Sicherheitspolitik. Dafür hat sie politische Vertreter und Sicherheitsexperten zu einer Konferenz nach Peking eingeladen und China-Korrespondent Christoph Kober fasst sie für uns zusammen.
22: Der Hauptredner kommt ziemlich schnell zum Punkt. Die internationale Sicherheit befindet sich in einem fragilen Moment. Angesichts der zunehmenden Herausforderungen muss sie dringend verbessert werden, sagt der chinesische Verteidigungsminister Dong Jun in seiner Rede vor dem Xiangshan-Forum in Peking. Im Publikum Minister aus Ländern wie Vietnam oder Indonesien, hochrangige Offizielle aus Nordkorea, Kirgisistan oder Belarus und viel Militär. Das Treffen sieht sich als Chinas Antwort auf Veranstaltungen wie das Shangri-La-Forum in Singapur oder die Münchner Sicherheitskonferenz. Wir müssen uns an die Lehren aus der Geschichte erinnern und ein hohes Maß an Wachsamkeit gegenüber allen verborgenen Variationen von Hegemonismus, Militarismus und historischem Revisionismus bewahren, sagt Dong Jun. Wie genau die Lehren aussehen sollen, führt der chinesische Verteidigungsminister nicht näher aus. Das Forum soll Dialog ermöglichen, ohne dass am Ende alle einer Meinung sein müssen, heißt es. Und so treffen sich auch etwa Vertreter des Irans und der Vereinigten Arabischen Emirate auf einer Panelbühne, ohne allerdings den Konflikt, in den beide Seiten verwickelt sind, voranbringen zu können. Und das Xiangshan-Forum bietet China Gelegenheit, dem Rest der Welt zu erklären, wie China die Welt sieht. Die Volksrepublik stellt sich gegen die aktuell westlich dominierte Weltordnung, gegen Verbünde wie die G7 oder die NATO. Stattdessen sei Multilateralismus das Ziel. Entscheidungen sollten nicht von einer kleinen Gruppe getroffen werden, nicht von den USA oder den G7, um genau zu sein, sondern von der Mehrheit der Länder, sagt Yu Tie-jun, Leiter des Instituts für internationale und strategische Forschung an der Peking University. Auch deswegen lädt China Vertreter aus Ländern des sogenannten globalen Südens zu solchen Treffen ein. Dass China am Ende vor allem die USA als globale Führungsmacht verdrängen will, kommt dabei nicht zur Sprache. Gesprochen wird über den Krieg in der Ukraine, wenngleich der nicht explizit auf der Tagesordnung steht. In Russlands seit 4 Jahren andauerndem Angriffskrieg ist China der wichtigste Unterstützer des Kremls. Billige Energie, die man von Moskau bekommt, ist allerdings nicht die einzige Motivation, sagt Yu Tie-jun. China hat eine besondere Beziehung zu Russland. Sie ist gekennzeichnet durch das freundliche Verhältnis der beiden Staatenführer zueinander und dadurch, dass beide verbunden sind im Kampf gegen die Vorherrschaft der USA. Diese strategischen Überlegungen beeinflussen zwangsläufig die Entscheidungen Chinas. Auch deswegen erscheint das chinesische Angebot, in dem Krieg zu vermitteln, so wie es Staats- und Parteichef Xi Jinping zuletzt auf dem Treffen der BRICS-Staaten gemacht hat, realitätsfern.
1: Der Bericht aus Peking von Christoph Kober. 14.14 Uhr.
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1: Seit Jürgen Klopp als Bundestrainer übernommen hat, herrscht rund um die deutsche Fußballnationalmannschaft Aufbruchstimmung. Und diese hat Kloppo heute untermauert mit seinen ersten Nominierungen. Die hat er heute offiziell gemacht und er hat 44 Spieler für die kommenden Spiele nominiert. Das sind im Prinzip 2 Kader. Zahlreiche Neulinge dürfen auf ihr DFB-Debüt hoffen. Mehr aus Frankfurt am Main von Philipp Hofmeister.
4: Deutschland sucht das Superteam. Und der neue Juryvorsitzende alias Bundestrainer:
5: Ich würde mir oder uns gerne die Fahne zurückholen.
4: Möchte und muss dafür die ganze große Fußballrepublik zurückgewinnen.
5: Ich möchte, dass, wenn man so schwingt, dass niemand denkt, was mit dir nicht in Ordnung, sondern dass man einfach nur das Gefühl hat, du bist happy und verstehst, dass du Glück hattest, dass du in diesem wundervollen Land, dass du hier lebst.
4: Gewohnt wortgewaltig, optimistisch und verbal vielschichtig präsentierte sich Jürgen Klopp bei seiner ersten Kadernominierung. Einer, wie es sie so noch nie gegeben hatte. 44 Spieler stehen in Klopps XXL-Aufgebot, die in 2 Teams für die anstehenden 4 Nations League-Duelle aufgeteilt werden.
5: Es hat Spaß gemacht, den Kader zusammenzustellen. Es war cool, sich mit diesen Spielern zu beschäftigen.
4: Ganz besondere Emotionen sammelte Jürgen Klopp bei den vielen potenziellen Nationalmannschaftsdebütanten ein. Junge Spieler wie Elversbergs Felix Keidel, Mika Bauer von Celtic Glasgow oder Hoffenheims Bambasee Conte waren kollektiv überwältigt.
5: Am längsten gelacht hat Bamba Conte. Da habe ich nur Jürgen Klopp gesehen, hat 2 Minuten am Stück gelacht. Das ist eine sehr tiefe Stimme. Da ich den Anruf mal kriege.
4: Die personelle Auffrischung nach dem WM-Fiasko im Sommer ist gewollt. Klopp, der im Tor wieder auf Marc-André Ter Stegen und als Kapitän weiter auf den ins Mittelfeld zurückbeorderten Joshua Kimmich setzt, hat mitunter erstaunliche Erkenntnisse gesammelt.
5: Man konnte ja nach der WM das Gefühl haben, dass der deutsche Fußball komplett am Boden ist, wir kein Talent und keine Fußballspieler haben. Als wir da jetzt genauer drauf geguckt haben, ist uns ganz, ganz viel Talent ins Auge gesprungen. Also da ist echt was da.
4: Bei aller Euphorie, die der neue Hoffnungsträger versprüht, der Druck zu liefern, ist da. Und auch ein Bundestrainer, Jürgen Klopp, bittet erstmal um ein klein wenig Zeit.
5: Wenn jetzt irgendjemand so dämlich ist und zu glauben, dass mit 1,5 Trainingseinheiten wir die Fußballwelt einmal auf den Kopf gestellt hätten, dann kann ich dem jetzt wirklich nicht helfen. Aber wir werden alles versuchen, um eine neue Herangehensweise sichtbar zu machen. Das kann ich versprechen. So schnell wie möglich.
4: Im Idealfall bereits kommende Woche in Amsterdam gegen den alten Rivalen, die Niederlande. Wenn Schwarz-Rot-Klopp die Kombination aus hochintensivem Fußball und neuer emotionaler Identifikation im ersten Klopp-Kader erstmals wirken soll.
5: Ich kann euch sagen, es bedeutet Ihnen allen unglaublich viel, für die deutsche Nationalmannschaft zu spielen. Ich finde, das ist auch mal eine Geschichte, die man so sagen darf. Und wir haben uns gemeinsam dazu entschlossen, das ab jetzt eben auch wieder sichtbar zu machen.
1: Und wenn die DFB-Auswahl dann in einer Woche gegen das niederländische Team erstmals unter Jürgen Klopp spielt, dann setzt sie dabei auf ein Stück Fußballgeschichte. Das grüne Retro-Auswärtstrikot von 1990 feiert sein Comeback. In diesem Jahr wurde die Nationalmannschaft Weltmeister und dieses Auswärtstrikot hat das DFB-Team beim Halbfinalsieg im Elfmeterschießen gegen England getragen. Na, wollen wir mal sehen, wie das aussieht. Ich glaube, ich erinnere mich sogar noch an dieses grüne Trikot. Aber ich weiß nicht so richtig, ob ich das schön fand. Michael Mellinger, eigentlich Nachrichten und Verkehr, aber du hast doch auch Geschmack.
0: Ich war sehr ambivalent, was das grüne Trikot betraf.
1: Ich höre, du bist ähnlich skeptisch wie ich. Warte mal kurz, ich mache schnell das Wetter. Sehr freundlich da draußen, blauer Himmel, paar Wattewolken und die Temperaturen 18, 19 Grad. In Berlin, Brandenburg-Havel 19 Grad, 18 Grad in Cottbus. Es sollen heute noch 21 Grad werden.
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1: Genau, Michael Mellinger jetzt.
0: A2 Magdeburg Richtung Berlin zwischen Ziesa und Wollin Stau wegen Bauarbeiten mit plus 20 Minuten. A10 westlicher Berliner Ring Richtung Dreieck Havelland zwischen Großkreuz und Vöben stehen sie etwa 10 Minuten im Stau. Und in Richtung Dreieck Werder Stau zwischen Potsdam Nord und Vöben ebenfalls mit 10 Minuten Zeitverlust. A12 Frankfurt-Oder Richtung Berlin zwischen Briesen und Fürstenwalde-Ost stehen sie 20 Minuten im Stau. Stadtverkehr Berlin, aktuelles zur S-Bahn. Wegen der Reparatur eines Stellwerks ist der S-Bahn-Ring zwischen Südkreuz und Thalensee unterbrochen. Betroffen sind die Linien S41, 42, 46 und 47. Und dies noch zur U-Bahn. Nach einem Brand am Bahnhof Wittenbergplatz fahren die U1 und die U3 nicht zwischen Spichernstraße, Uhlandstraße und Gleis Dreieck. Die U2 ist zwischen Zoologischer Garten und Gleis Dreieck unterbrochen und zwischen Spichernstraße und Möckernbrücke fahren ersatzweise Busse.
1: 14.19 Uhr. Einen schönen guten Tag wünsche ich.
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1: Mein Name ist Sabine Dahl. Kanada ist das zweitgrößte Land der Erde. Riesig. Ein Flatschenland vom Atlantik bis zum Pazifik. Riesig, reich an Rohstoffen übrigens auch. Und nicht nur deswegen ist Kanada interessant für Europa. Da bahnt sich gerade was an. Michael Mellinger hat die Nachrichten.
0: Kanada befürwortet eine engere Anbindung an die Europäische Union und strebt als erstes Land überhaupt eine assoziierte EU-Mitgliedschaft an. Das hat Ministerpräsident Carney heute in einer Rede vor dem Europaparlament in Straßburg deutlich gemacht. Er begrüßte damit einen Vorschlag von EU-Kommissionspräsidentin von der Leyen. Europa und Kanada stünden für gemeinsame Werte und gemeinsam sei man stärker, betonte Carney. Er kündigte eine engere Zusammenarbeit in Schlüsselbereichen wie etwa der KI oder der Energieversorgung an. Der Schulterschluss erfolgt auch vor dem Hintergrund wachsender Spannungen zwischen Kanada und den USA. Die Mehrwertsteuersenkung für die Gastronomie kommt nicht bei den Gästen an. Das ist das Ergebnis einer Studie, die die Gewerkschaft Nahrung Genuss Gaststätten heute in Berlin vorgestellt hat. Zu Jahresbeginn hatte die Bundesregierung die Mehrwertsteuer für Essen in Gastrobetrieben von 19% auf 7% gesenkt, auch um die Gäste zu entlasten. Eftimis Angeloudis, RBB 24.
7: Untersucht wurden mehr als 180.000 Gerichte in über 12.000 Restaurants. Bei 91% blieben die Preise unverändert, rund 8% wurden sogar teurer. Nur 1% der Gerichte kostete weniger. Im Durchschnitt stiegen die Preise um 0,5%. NGG-Chef Guido Zeitler führt das darauf zurück, dass die Betriebe die Steuerentlastung nicht an die Verbraucher weitergegeben hätten. Die starken Preissteigerungen der vergangenen Jahre hätten die Unternehmen aber bereits an die Kunden weitergereicht. Die Mehrwertsteuersenkung habe somit nicht zum erwarteten Konsumanstieg geführt, so Zeitler.
0: Die Pläne für einen neuen Standort der Berliner Zentral- und Landesbibliothek am Alexanderplatz werden konkreter. Finanzsenator Evers und der Geschäftsführer des Unternehmens Commerzreal, Schüttauf, haben dazu eine Absichtserklärung unterzeichnet. Demnach könnte die ZLB in Teilen des jetzigen Galeria-Kaufhauses unterkommen, das der Commerzreal gehört. Das Schreiben liegt dem RBB vor. Demnach wären 43.000 Quadratmeter für die Bibliothek vorgesehen, für das Warenhaus blieben noch rund 14.000 Quadratmeter. Beide Seiten betonten aber, dass es sich um eine reine Absichtserklärung handelt und noch nicht um einen Vertrag. Das Bundesdigitalministerium hat Erwartungen gedämpft, es könne einfache Lösungen bei Gefahren durch künstliche Intelligenz geben. Der parlamentarische Staatssekretär im Bundesdigitalministerium, Jart Sombeck, sagte im RBB 24 Inforadio, es gebe nicht die eine Lösung. Kerstin Reinsch, RBB 24.
8: Sollte tatsächlich von den großen Tech-Firmen in den USA eine Superintelligenz geschaffen werden, könne das kein europäisches Gesetz verhindern, sagte Jart Sombeck. Der Staatssekretär betonte, Deutschland leiste aber seinen Beitrag zum Schutz vor der Bedrohung. So habe Digitalminister Wildberger sich dafür eingesetzt, dass es eine internationale Überwachung und Regulierung der großen Bedrohungsfragen gebe. Konkret habe Deutschland 100 Millionen Euro in ein Unternehmen investiert, das an einer Art KI mit Werten und Moral arbeitet. Diese solle künftig die anderen KIs überwachen, so der CDU-Politiker.
0: Die Wasserressourcen sind nach einem Bericht der UNO in den vergangenen Jahren weltweit knapper geworden. Die Gletscher schrumpften, in vielen Regionen sinke der Grundwasserspiegel und immer mehr Flüsse führten weniger Wasser als normal. Das schreibt die Weltwetterorganisation WMO in ihrem neuen Jahresbericht. Sie warnt vor negativen Folgen auch für die Volkswirtschaften. Deutschlands wichtigste Wasserstraße, der Rhein, zeigt seit Wochen außergewöhnlich niedrige Pegelstände. Das schränkt die Schifffahrt ein, wodurch sich die transportierten Güter verteuern. Fußball-Bundestrainer Jürgen Klopp hat die Spieler der neuen Nationalmannschaft vorgestellt. Wie er in der DFB-Zentrale in Frankfurt am Main bekannt gegeben hat, plant er für die ersten 4 Spiele mit 2 Teams. Insgesamt sind 44 Spieler nominiert, das sind so viele wie noch nie. ARD-Sportreporter Tim Borgmeier.
9: Nur ein paar wenige Spieler werden über die ganzen 2 Wochen am Start sein. Bedeutet, nach den ersten 7 Tagen wird die Mannschaft tatsächlich fast komplett ausgetauscht. Es finden sich bekannte Namen wie Kimmich oder Tah auf der Liste, aber auch eine ganze Menge neue. So zum Beispiel Hennes Behrens vom FC Augsburg, Max Rosenfelder oder Philipp Treu vom SC Freiburg, Mika Bauer von Celtic Glasgow oder auch Bambasé Konté aus Hoffenheim. Es ist die Idee, so viele Eindrücke von den Spielern zu bekommen wie möglich. Gleichzeitig gehen wir in die 4 Matches, um sie alle zu gewinnen, so Jürgen Klopp.
0: Soweit die Nachrichten. 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Das Wetter. Am Nachmittag neben einigen Wolken auch etwas Sonnenschein, vereinzelt auch Schauer, maximal 19 bis 21 Grad. Aktuell in Berlin-Müggelsee 17 und in Dahlem 19 Grad, in Grünow 16 und in Ruhland 19 Grad. Morgen zunächst wolkig und vereinzelt Regen, später mal Sonne, mal Wolken und ein paar Schauer bei Werten um 20 Grad. Die Zeit 14.25 Uhr.
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1: Sachsen-Anhalt hat gewählt. Berlin und Mecklenburg-Vorpommern sind am Sonntag dran. Das Wahlergebnis von Sachsen-Anhalt hat viele erschüttert. Der frühere evangelische Landesbischof von Berlin und Brandenburg und heutige Vorstandssprecher der Stiftung Zukunft Berlin, Markus Dröge, hat eine klare Haltung gegenüber Rechtspopulisten und Rechtsextremisten. Er hat aber auch immer für Dialog plädiert. Ob er das heute immer noch so sieht, darüber hat meine Kollegin Ulrike Bieritz mit ihm gesprochen.
2: Vis-à-vis.
10: Herr Dröge, wie geht's Ihnen denn jetzt so mit Blick zurück nach Sachsen-Anhalt und voraus nach Berlin auf die Wahlen?
23: Ja, Sachsen-Anhalt ist natürlich schlimm, aber es hat mich nicht überrascht. Ich habe ja aus meiner Bischofszeit schon mitbekommen, wie die Rechtsextremen in Brandenburg stark geworden sind. Das fing ja schon vor 10 Jahren an. Und insofern war ich eigentlich innerlich darauf eingestellt. Aber ich hätte mir schon gewünscht, dass es etwas unterhalb der Prognosen gewesen wäre. Und nun ist es sogar mehr als die Prognosen, dass die AfD sehr stark geworden ist. Das ist natürlich ein Einschnitt.
10: Die Zeiten sind ja wirklich nicht einfach gerade. Wir haben die Kriege, die nicht aufhören. Der Ton wird insgesamt rauer. Wir haben eine Bundesregierung, die schwer in der Kritik ist. Wie erleben Sie denn die Stimmung im Land? Schockstarre, Frust, Aufbruch oder vielleicht auch so ein bisschen jetzt erst recht?
23: Ich erlebe von allem ein bisschen, aber ich bin natürlich Gott sei Dank auch mit vielen Menschen zusammen, die wirklich in der Jetzt-Erst-Recht-Stimmung sind, die also ja auch nicht aufgewacht sind, sondern die Entwicklungen beobachtet haben und die jetzt doch hoffen, dass auch diejenigen, die bisher mehr so zurückhaltend waren, gesagt haben, naja, wird schon alles nicht so schlimm werden, dass die jetzt wissen, wir müssen uns einsetzen für unsere Demokratie und wir müssen da wirklich aktiv werden.
10: Sie sind ja westlich sozialisiert, Sie waren 10 Jahre Bischof der Evangelischen Landeskirche Berlin-Brandenburg, Schlesische Oberlausitz und waren ja eigentlich immer ein geradliniger Kritiker jeglichen rechtspopulistischen und rechtsextremistischen Gedankenguts und haben sich aber dennoch für Dialog eingesetzt. Ich erinnere nur an den Kirchentag hier in Berlin. Da haben Sie sich ja auf ein Podium gesetzt. Bei anderen Kirchentagen waren AfD-Vertreter gar nicht mehr eingeladen. Würden Sie das heute so nochmal machen?
23: Ja, also zum einen sehe ich natürlich wirklich meine Aufgabe oder sah ich sie als Bischof darin, auf die großen Gefahren hinzuweisen. 1415 ging das los. Da war bundesweit noch die Stimmung, ja, man muss das nicht so ernst nehmen. Man muss das nicht durch Aufmerksamkeit noch wichtiger machen, dass rechtsextreme Positionen vertreten werden. Und da ist mir sehr schnell klar geworden, dass es hier an die Grundlagen unserer Demokratie, unserer wertebasierten Gesellschaft geht, zu der wir Christen natürlich besonders stehen. Und deshalb habe ich mich für einen ganz klaren Kurs von Anfang an entschieden. Wir müssen deutlich sagen, was hier passiert. Aber es nützt ja nichts. Wir müssen ja trotzdem mit den Menschen reden, die sich von solchen Bewegungen und Argumenten beeindrucken lassen. Und deshalb habe ich das auf dem Kirchentag auch angenommen, diese Anfrage zu diskutieren. Es ist nicht mehr wieder gemacht worden. Ich halte das für einen Fehler. Also wir können nicht mit Rechtsextremisten auf normalen Podien diskutieren und so tun, als würden sie eine demokratische Partei vertreten. Aber wir müssen spezielle Veranstaltungen zur Auseinandersetzung mit den Rechtsextremisten und Populisten müssten wir entwickeln. Natürlich ist das sehr schwierig und man darf auch nicht Agitatoren das Podium freigeben. Das muss sehr, sehr gut vorbereitet sein, aber die Menschen müssen auch spüren, dass es möglich ist, die Argumente und die Haltungen der Rechtsextremen und Populisten zu durchbrechen.
10: Ist das nicht jetzt im Augenblick fast ein bisschen zu spät? Das ist ja jahrelang nicht passiert.
23: Ja, das ist 10 Jahre nicht richtig angegangen worden. Jetzt haben wir eine Stimmung, wo die Rechtspopulisten sich sozusagen stark fühlen und wo das Hören auf Argumente schwieriger geworden ist als noch vor 5, 6 Jahren. Das ist wirklich traurig, aber ich glaube, wir müssen trotzdem an dieses Problem ran. Es kann ja nicht sein, dass in einzelnen Bundesländern fast die Hälfte der Menschen AfD wählen und das nicht öffentlich auseinandergenommen wird, was das bedeutet, wenn so ein Wahlprogramm umgesetzt wird.
10: Warum ist das eigentlich nicht passiert? Weil das war ja wirklich eigentlich eine Entwicklung mit Ansage, wenn man das verfolgt hat in den letzten Jahren.
23: Naja, ich habe das ja erlebt ab 2015, wenn ich dann auch in meiner alten Heimat Vorträge gehalten habe über das, was in Brandenburg passiert, dass die Leute mich mit großen Augen angeguckt haben, sagen, das ist ja furchtbar, was sie da im Osten erleben, aber bei uns ist das ja Gott sei Dank alles nicht so. Und ich habe oft gehört, ich sollte nicht so oft das Thema hochhalten, weil man es damit nur noch wichtiger macht. Das waren so Vermeidungsstrategien, die lange, lange gewirkt haben und ich kritisiere auch sehr, dass nicht Fachleute, Wirtschaftsfachleute, Sozialpolitiker sehr offen schon vor 5 Jahren gesagt haben, was das bedeuten würde. Oder auch Wirtschaftspolitiker. Ich meine, was würde das für die Wirtschaft bedeuten, wenn wir keine Zuwanderung mehr von ausländischen Kräften hätten? Das würde unsere Wirtschaft nicht aushalten. Das müsste aber laut und stark schon vor 6 oder 7 Jahren gesagt worden sein.
10: Also das eine ist ja, dass gesagt wird, die anderen waren alle nicht da. Deswegen konnte die Partei so stark werden. Aber es waren ja auch andere möglicherweise nicht da, gerade auf dem Land. Wo ist vielleicht auch die Situation, wo man sagen muss, da waren wir als Kirche vielleicht auch nicht genug vor Ort?
23: Naja, ich meine, wir haben natürlich als Kirche wirklich versucht, flächendeckend auch in allen Dörfern präsent zu sein, so schwierig das ist, weil unsere Strukturen sind ja nun auch ausgedünnt worden. Man kann immer sagen, man hätte mehr machen können, aber die östlichen Kirchen sind ja auch extrem unterstützt worden von den westlichen Kirchen. Also das muss man ja wirklich sagen. Wir sind subventioniert worden dafür, dass wir die Pfarrstellen flächendeckend einigermaßen halten konnten. Da sehe ich natürlich vor Augen viel mehr, was alles getan worden ist unter schwierigen Bedingungen. Und ich bin so froh, dass es innerhalb der evangelischen Kirche in Brandenburg, Berlin sowieso nicht, keine Tendenzen gibt, jetzt mit den Rechten zu sympathisieren. Da sind wir sehr klar und versuchen, das Mögliche zu tun.
10: Könnte das auch zu einer Zerreißprobe in den Gemeinden führen? Weil da gibt es ja auch Menschen, die so wählen, wie sie gewählt haben.
23: Also das ist natürlich klar, wenn Sie in einem brandenburgischen Dorf sind, das zu 30% oder vielleicht 35-40% AfD wählt, dann wissen Sie, dass die auch in der Kirchengemeinde sind. Und es ist ja auch soziologisch untersucht worden. Die Tendenz zum Rechtspopulismus ist unter katholischen und evangelischen Gemeindegliedern relativ genauso wie der Durchschnitt. Es hat sich aber auch gezeigt, und das finde ich bemerkenswert, dort, wo es lebendige, gesellschaftlich engagierte Gemeinden gibt, in denen soziale Probleme diskutiert werden, evangelische Gemeinden, die Flüchtlingsarbeit machen, evangelische Gemeinden, die Gemeinwesenarbeit machen, dort kann der Rechtspopulismus eigentlich nur sehr schwer Fuß fassen. Und das ist ein Zeichen dafür, dass wir lebendige Diskussionen, wo man auch sagen darf, was einen bedrückt, aber dann diskutiert, dass wir das weiter pflegen müssen, um die Menschen Menschen auch dafür zu gewinnen, dass sie nicht unbedingt rechtsextrem wählen müssen, wenn sie eine Veränderung haben wollen, sondern dass es in unserer Gesellschaft ja die Möglichkeit gibt, sich zu engagieren, in Vereinen, in den Kirchen und selber daran mitzuwirken, dass es anders wird.
10: Könnte da nicht in dieser ganzen Situation wirklich auch Kirche nochmal eine wichtigere Rolle spielen? Kirche einfach als Ort, wo man miteinander offen diskutieren kann. Ja. Weil wir erleben ja Kirche ganz oft als ja doch eher geschlossen. Da muss man Stufen überwinden. Es ist eben keine offene Kirche eigentlich an vielen Stellen.
23: Naja, an vielen Stellen eben doch. Also wir haben jetzt insgesamt die Tendenz, dass wir sagen, Gemeinden müssen gemeinwesenorientiert arbeiten und müssen sich öffnen für die Belange vor Ort. Das sind diakonische Belange. Wo müssen wir sozial tätig werden? Und es ist auch inzwischen ganz klar, dass wir Räume schaffen müssen, wo Menschen offen reden können, was ja zunehmend schwierig ist. Ja, weil man redet im Internet, das ist aber kein Gespräch, sondern da wird man nur mit einem Like belohnt oder auch nicht. Öffentliche Orte werden immer seltener. Da müssen die Kirchengemeinden und tun es auch, Gesprächsangebote ermöglichen.
10: Vis-à-vis zu Gast ist der frühere evangelische Landesbischof Markus Dröge. Sie haben gerade ein Buch herausgebracht, Im Geist der Zuversicht, wie wir Geschichte der Hoffnung weiterschreiben können. Da geht es im Kern ja genau eigentlich darum, ne? Was kann Kirche in dieser Krise überhaupt noch leisten, angesichts auch von sinkenden Mitgliederzahlen, vieler Aufgaben, weniger Geld. Ja, was kann die Kirche wirklich leisten?
23: Ja, in diesem Buch knüpfe ich ja an die große Hoffnungsgeschichte aus den 60er Jahren. Der große Hoffnungstheologe Jürgen Moltmann hat

0: all denen zusammenarbeiten in einem konstruktiven Netzwerk vor Ort, in den Kiezen, in den Gemeinden und so in unserer Gesellschaft wieder die Hoffnung wecken, dass Probleme überwindbar sind. Das ist so mein Bild.
1: Und funktioniert's?
0: Naja, wir nennen das inzwischen, da gibt's wirklich schon ausgearbeitete Konzepte, eine kooperative Kirche. Wir sind nicht mehr die Kirche, die immer der Spielemacher ist, sondern wir sind Mitspieler. Und da müssen wir nicht sagen, wie furchtbar schrecklich, dass wir jetzt weniger Kraft haben, sondern da müssen wir sagen, wir werden auch gute Mitspieler sein. Und das entspricht sogar unserem Glauben. Das heißt ja nicht immer, dass wir die Stärksten sein müssen, sondern das heißt, dass wir uns einfügen und mitmachen mit all denen, die dieselben guten, menschenwürdigen Ziele verfolgen.
1: Das heißt ja eigentlich, in dieser gesellschaftlichen Situation, in der wir sind, wird Kirche eigentlich wieder wichtiger.
0: Die wird wieder wichtiger und ich hoffe und ich kann es mir auch vorstellen, dass Menschen zunehmend sagen, also wenn die Situation jetzt so ist, dann ist Kirchengemeinde ein ganz guter Ort, um diese Netzwerkarbeit zu machen und mich selbst einzubringen. So viel ich kann, aber auch nicht mehr, aber doch etwas dafür zu tun, dass unsere Gesellschaft so freiheitlich und von der Würde des Menschen geprägt bleibt.
1: Ist das das, was eigentlich auch mit Blick auf die kommende Wahl in Berlin, was Berlin eigentlich viel mehr braucht, dieses Gemeinsame?
0: Was wir brauchen, ist so ein Grundgefühl, dass die demokratischen Parteien in unserer Stadt alle letztlich an einem Strang ziehen, um unsere Stadt in die Zukunft zu führen. Eine maßvolle Sachlichkeit würde ich mir wünschen, ne? Dass man sagt, wir setzen uns in den wesentlichen Fragen zusammen und schauen jetzt, wie wir das Problem des fehlenden Wohnraums lösen, wie wir die Verwaltungsreform weiterbringen, wie wir dafür sorgen, dass unsere Stadt nicht zunehmend verdreckt, wie wir dafür sorgen, dass unterschiedliche Kulturen in unserer Stadt weiter respektvoll miteinander leben können. Das sind die großen Ziele. Und ich würde mir von den demokratischen Parteien wünschen, dass sie, wenn die Koalitionsverhandlungen dann stattfinden, auch diese weiterführenden Ziele in den Blick nehmen und nicht immer nur von heute auf morgen schauen, dass man akut Probleme löst. Das ist natürlich das Tagesgeschäft, ja. Aber dass man miteinander sagt, die Bürger müssen wieder Vertrauen gewinnen, dass unsere Politik und unsere Verwaltung in der Lage ist, diese größeren Ziele, die wichtigen Ziele auch nachhaltig zu erreichen.
1: Wie gucken Sie in die Zukunft? Oder mit welchem Gefühl schauen Sie jetzt so auf die nächsten
0: Jahre? Naja, ich schaue in die Zukunft mit dem Gefühl, liebe Leute, jetzt kommt's drauf an, dass wir wirklich tätig werden, dass wir uns einsetzen für unseren Nächsten, für den Schwächeren, für einen würdigen Umgang miteinander. Jetzt kommt's wirklich drauf an. Jetzt können wir, wenn wir das wollen, nicht mehr einfach sagen, das wird schon alles gut gehen, sondern dann muss jeder sich seinen Ort suchen, wo er dafür eintritt.
2: Sagt der frühere evangelische Landesbischof Markus Dröge im Gespräch mit Ulrike Bieritz. Das Wetter in Berlin und Brandenburg: 18, 19 Grad in Berlin, Brandenburg-Havel 19 Grad, 18 Grad in Cottbus. Sonne und Wolken wechseln sich ab da draußen. Der Wind weht schwach bis mäßig aus Südwest. Es könnten noch bis zu 21 Grad werden. Und dieses Wetter bekommen wir jetzt eigentlich die ganzen Tage, bis einschließlich dem Wochenende. Morgen am Freitag vielleicht ein bisschen mehr Regen, aber sonst mal Sonne, mal Wolken und immer so um die 20 Grad maximal.
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2: Da geht's los in Brandenburg, Michael Mehrlinger.
4: Nämlich auf der westlichen A10, Baustellenstau vor der Havelbrücke in beiden Richtungen mit jeweils 10 Minuten plus. A12, Frankfurt-Oder Richtung Berlin, zwischen Briesen und Fürstenwalde-Ost stehen sie auch im Stau, und zwar 20 Minuten. Stadtverkehr Berlin, große Probleme auf dem S-Bahn-Ring. Wegen eines defekten Stellwerks ist der Zugverkehr zwischen Südkreuz und Halensee unterbrochen. Betroffen sind die Linien S41, 42, 46 und 47. Und darüber hinaus ist die S3 wegen eines Notarzteinsatzes zwischen Köpenick und Rahnsdorf unterbrochen. Probleme auch bei der U-Bahn. Nach einem Brand am Bahnhof Wittenbergplatz fahren die U1 und die U3 nicht zwischen Spichernstraße, Uhlandstraße und Gleisdreieck. Die U2 ist zwischen Zoologischer Garten und Gleisdreieck unterbrochen. Zwischen Spichernstraße und Möckernbrücke fahren ersatzweise Busse. Und ein paar Minuten länger dauert es auch in Westend auf der Königin-Elisabeth-Straße vor dem Spandauer Damm, in Mitte auf der Grunerstraße in beiden Richtungen und in Lichtenberg auf der Rienstraße Richtung Hohenschönhausen vor der Allee der Kosmonauten.
2: 14:40 Uhr. Einen schönen guten Tag wünsche ich.

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1: Mit Sabine Dahl. Von einer Sicherheits- und Wirtschaftsallianz ist die Rede. Was heißt das genau? Wo können Europa und Kanada zusammenarbeiten? Darüber haben heute die Parlamentarier der Europäischen Union gesprochen. Und wir sprechen drüber in 5 Minuten mit unserem Reporter in Straßburg. Michael Möllinger hat die Nachrichten.
2: Kanada befürwortet eine engere Anbindung an die Europäische Union und strebt als erstes Land überhaupt eine assoziierte EU-Mitgliedschaft an. Das hat Ministerpräsident Carney heute in einer Rede vor dem Europaparlament in Straßburg deutlich gemacht. Er begrüßte damit einen Vorschlag von EU-Kommissionspräsidentin von der Leyen. Europa und Kanada stünden für gemeinsame Werte und gemeinsam sei man stärker, betonte Carney. Er kündigte eine engere Zusammenarbeit in Schlüsselbereichen wie etwa der KI oder der Energieversorgung an. Der Schulterschluss erfolgt auch vor dem Hintergrund wachsender Spannungen zwischen Kanada und den USA. Die EU-Kommission hat dem Europaparlament einen Gesetzentwurf vorgelegt, mit dem sie den Internetzugang für Minderjährige einschränken will. Demnach sollen Kinder unter 13 Jahren keine sozialen Medien nutzen dürfen, unter 15-Jährige nur unter Auflagen. Außerdem müssen Online-Konzerne strenge Regeln einhalten. EU-Korrespondentin Katrin Schmidt.
3: Die EU-Kommission plant eine Beweislastumkehr. Um Minderjährigen zwischen 15 und 18 Jahren in der EU ein Konto anbieten zu dürfen, sollen Instagram, TikTok und Co. künftig zunächst beweisen müssen, dass sie jugendsicher sind. Das heißt zum Beispiel, dass Funktionen, die süchtig machen, ausgeschaltet sind. Wie zum Beispiel ein Empfehlungsfeed, der auf Profiling basiert, wie Endlos-Scroll-Funktionen oder Belohnungsmechanismen, die Kinder und Jugendliche möglichst lange auf der Plattform halten. Die Accounts sollen zum Beispiel auch standardmäßig auf privat eingestellt sein, ohne Zugriff auf Standortdaten und Kamera, sowie ohne die Möglichkeit, dass Fremde Kontakt aufnehmen. Der Kids Act geht nun in die Verhandlungen mit dem EU-Parlament und den 27 Mitgliedstaaten.
2: Das Essen in Restaurants ist nach der Mehrwertsteuersenkung in der Gastronomie nicht günstiger geworden. Das ist das Ergebnis einer Studie der Gewerkschaft Nahrung Genuss Gaststätten. Dafür wurden die Preise von 180.000 Gerichten in bundesweit mehr als 12.000 Restaurants ausgewertet. Bei 90% hat sich der Preis nicht verändert, bei 8% ging er sogar hoch. Nur in 1% ist das Essen günstiger geworden. Zu Jahresbeginn hatte die Bundesregierung die Mehrwertsteuer für Essen in Gastrobetrieben von 19% auf 7% gesenkt, auch um die Gäste zu entlasten. Davon sei bei den Verbraucherinnen und Verbrauchern tatsächlich aber nichts angekommen, sagte Gewerkschaftschef Zeitler bei der Vorstellung der Studie. Der Fahrgastverband ProBahn kritisiert die geplante Baustelle auf der Bahnstrecke zwischen Berlin und Hannover. Die aktuellen Pläne für den Ersatzverkehr seien für die Kunden unzumutbar, so ProBahn. Der Verband fordert, die ab Oktober geplante Sanierung zu verschieben. Sie soll 14 Monate dauern. Yvonne Krause, RBB 24.
4: Durch die Sperrung drohen Pendlern extreme Fahrzeitverlängerungen von bis zu 80 Minuten pro Richtung, so der Verband. Besonders Wolfsburg und die Berliner Vororte werden laut den Fahrgastvertretern fast völlig abgekoppelt. ProBahn fordert deshalb, zuerst eine parallel verlaufende Ausweichstrecke, die sogenannte Lehrter Stammbahn, fertig zu elektrifizieren. Erst danach dürfe die Hauptstrecke dicht gemacht werden. Außerdem müsse es trotz der Bauarbeiten einen verlässlichen Stundentakt nach Berlin geben.
2: Die Baumarktkette Obi hat kein exklusives Recht an der Farbe Orange. Der Bundesgerichtshof hat heute entschieden, dass der Farbton nicht schützenswert ist. In der Begründung heißt es unter anderem, dass die Verbraucher Orange nicht klar Obi zuordnen würden. Das BGH hat sich damit der vorherigen Einschätzung des Bundespatentgerichts angeschlossen. Obi sieht Orange als so wörtlich seine Hausfarbe. Deswegen ließ das Unternehmen den Farbton als Marke eintragen. Andere Baumarktketten beantragten daraufhin die Löschung und waren damit im vergangenen Jahr erfolgreich. Obi zog daraufhin vor den Bundesgerichtshof. Fußball-Bundestrainer Jürgen Klopp stellt für seine ersten Länderspiele 2 unterschiedliche Nationalmannschaften auf. Wie er bei einer Pressekonferenz bekannt gegeben hat, wechseln sich die Teams nach 2 Partien ab. Insgesamt sind 44 Spieler dabei. Das sind so viele wie noch nie. Unter den 16 Neuen sind unter anderem der Augsburger Hennes Behrens, der Freiburger Yannick Engelhardt und Finn Jeltsch vom VfB Stuttgart. Kapitän bleibt Joshua Kimmich. Er soll künftig wieder im Mittelfeld spielen. Klopp hat außerdem gleich 5 Torhüter nominiert. Die Nummer 1 ist nach seinen Worten erstmal Marc-André ter Stegen. Soweit die Nachrichten. 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Das Wetter. Am Nachmittag neben einigen Wolken auch etwas Sonnenschein, vereinzelt auch Schauer, maximal 19 bis 21 Grad. Aktuell in Berlin-Müggelsee 17 und in Dahlem 19 Grad, in Grünow 16 und in Ruhland 19 Grad. Morgen zunächst wolkig und vereinzelt Regen, später mal Sonne, mal Wolken und ein paar Schauer bei Werten um 20 Grad. Die Zeit 14.45 Uhr.
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1: Und Sabine Dahl ist weiter für Sie im Studio. Zwischen Kanada und der Europäischen Union liegen mal locker über 3000 Kilometer Atlantischer Ozean. Aber Kanada und die EU rücken zusammen. Kanada strebt mit der EU eine Sicherheits- und Wirtschaftsallianz an. Der kanadische Premier ist heute zu Gast in Straßburg, hat eine Rede vor dem Europäischen Parlament gehalten. Und EU-Korrespondent Thomas Spickhofen fasst uns im Inforadio-Interview zusammen, was Mark Carney gesagt hat.
5: Also der Mann, der beherrscht ja die Kunst der freien Rede schon sehr gut, muss man sagen. Spielt auf dieser Klaviatur wirklich virtuos. Er begann auf Französisch, ging später ins Englische über, machte historische Rückgriffe und kam dann auch noch mit Goethe um die Ecke, kam mit Weimar und zitierte dann aus dem Faust. Und zwar den Satz, den viele von uns noch aus der Schule vielleicht kennen. Das ist der Weisheit letzter Schluss. Nur der verdient sich Freiheit wie das Leben, der täglich sie erobern muss. Zitat Ende. Also das war, glaube ich, seine zentrale Botschaft. Nicht nur, dass er sich gut in europäischer Geschichte und Literatur auskennt, sondern dass er diese Wertegemeinschaft vor allen Dingen in den Mittelpunkt stellte in dieser 23-minütigen Rede. Er zählte zwar eine Vielzahl von Möglichkeiten auf, wie man noch enger zusammenarbeiten kann. Wir haben ja schon einiges vom Freihandelsabkommen CETA bis hin zu Horizon. Aber er sagt, dieses Bündnis für die Zukunft, das muss noch eine ganz andere Kraft haben. Er setzt darauf, wir wollen nicht eine weitere Weltmacht aufbauen, sondern wir wollen gemeinsam unsere Resilienz, unsere Widerstandskraft stärken gegen die, die unsere Werte wie Demokratie und Freiheit angreifen wollen. Und er sagte dann einen schönen Satz, unsere Beziehung zwischen Kanada und Europa, die lässt sich nicht in Handelsströmen oder Vertragsartikeln messen, sondern es sind eben diese gemeinsamen Werte.
1: Dennoch frage ich nochmal nach, was bedeutet so eine Sicherheits- und Wirtschaftsallianz mit Europa?
5: Ja, das ist im Moment noch ein bisschen vager Begriff, wobei man sagen muss, sowohl für Sicherheit wie auch für Wirtschaft gibt es ja schon viel. Also Wirtschaft zum Beispiel, habe ich gerade erwähnt, CETA seit 2017 vorläufig in Kraft. 10 Länder haben nicht zugestimmt, aber faktisch wird es schon längst angewandt. In der Sicherheitsfrage hat man gerade im Juli ein neues Abkommen abgeschlossen. Kanada ist auch Teil von SAFE, das ist dieses große 150 Milliarden Paket der Europäischen Union, mit dem die Mitgliedsländer eigentlich Kredite aufnehmen können und dann ihre Verteidigungsindustrie stärken können. Man kann Drittländer dazu holen. Es ist bislang wenigen gelungen. UK, also Großbritannien zum Beispiel nicht. Kanada ist dabei. Also es gibt da schon relativ viel. Und Makani hat dann so ein paar einzelne Dinge noch aufgezählt, wo man noch enger zusammenarbeiten könnte. Also beispielsweise kritischen Rohstoffen, seltenen Erden und all solchen Sachen. Zahlungssystem, Bankensystem. All das geht. Aber er sagt, ich glaube, das war die zentrale politische Botschaft. Wir müssen für unsere Werte einstehen und müssen das gemeinsam tun.
1: Und passt das, was er so angetippt hat, passt das zu dem Angebot von EU-Kommissionspräsidentin Ursula von der Leyen, dass Kanada ein assoziiertes Mitglied der EU wird? Werden könnte?
5: Ja, zumindest hat er gesagt, ja, würden wir gerne akzeptieren. Alles andere wäre jetzt auch überraschend gewesen. Er hätte sich ja wohl kaum hingestellt und gesagt, nö, haben wir keine Lust zu. Nein, natürlich möchte er das. Das war ja im Vorfeld auch schon zu hören. Er hat auch darauf verwiesen, dass in kanadischen Umfragen seine Bevölkerung mit überwältigender Mehrheit, wie er sagte, dieses Bestreben unterstützt. Wie das konkret aussehen könnte, das ist immer noch unklar. Es gibt Mitglieder in der Europäischen Union, es gibt Beitrittskandidaten und es gibt natürlich viele Partnerschaftsabkommen, aber wie so eine assoziierte Mitgliedschaft aussehen könnte. Also ob es zum Beispiel ein kanadisches Mitspracherecht bei bestimmten Dingen gibt. All das ist im Moment noch völlig offen. Ende des Monats gibt es einen europäisch-kanadischen Gipfel. Vielleicht wissen wir dann mehr.
1: Hintergrund der Geschichte sind ja die mittlerweile sehr schwierigen Beziehungen zwischen den Nachbarn USA und Kanada. Beide überziehen sich mit Strafzöllen. Und der US-Präsident hat jetzt auch schon auf diese Annäherung Europa-Kanada reagiert. Findet das lächerlich? Was droht da möglicherweise der EU?
5: Also ich glaube, die EU nimmt das sehr gelassen, denn sie hat ja ein Abkommen mit den Amerikanern. Das bedeutet 15% Zoll maximal. Darauf beruft man sich immer wieder. Das ist das berühmte Turnberry-Abkommen, also aus Schottland. Das ist inzwischen in der Umsetzung auch. Es ist fast alles fertig dazu und wird ja auch schon so praktiziert. Insofern, glaube ich, wird das nicht so viel Unruhe auslösen. Es gab heute eine Äußerung eines Kommissionssprechers, der sagte, naja, also diese Partnerschaft, die sei nicht gegen irgendjemanden gerichtet, sondern diene der eigenen Stärke. Insofern sieht man diese Äußerung von Trump Trump aus der vergangenen Nacht im Moment, glaube ich, noch ziemlich gelassen in Brüssel.
1: EU-Korrespondent Thomas Spickhofen sagt das, hat die Rede vom kanadischen Premierminister im Europaparlament zusammengefasst.
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1: Schmerzen in der Schulter sind echt eklig. Etwa jeder fünfte Erwachsene in Deutschland leidet akut oder immer wieder daran. Wer mit Schulterschmerzen zum Arzt geht, der hört nicht selten schnell auch was von hilfreichen Operationen. Studien zeigen inzwischen, bei einer der häufigsten Ursachen, nämlich dem Impingement, bringen OPs selten was. Was hilft, wenn die Schulter schmerzt? Wann muss man sie schonen? Wann gerade nicht? Lucia Henerizzi aus der RBB Gesundredaktion hat Antworten.
6: Belastungsschmerzen, die von der Schulter in den Arm ziehen, Schmerzen beim Abspreizen und Anheben des Arms. Das sind typische Zeichen für das sogenannte Impingement-Syndrom, eine der häufigsten Ursachen für Schulterschmerzen in Deutschland. Hintergrund ist ein verengter Raum zwischen Schulterdach und Oberarmkopf, der zu schmerzhaften Zusammenstößen der beiden führt. Das Impingement entsteht am häufigsten durch muskuläre Disbalancen und Fehlbelastungen wie berufliches Arbeiten über Kopf, bestimmte Sportarten wie Volleyball oder Handball sowie Fehlhaltungen wie gebeugtes Arbeiten vor dem Bildschirm. Noch immer wird vielen Patienten zu einer OP geraten, um den Platz unterm Schulterdach zu weiten. Doch das ist oft unnötig, sagt Dr. Annika Hettig, Oberärztin in der Klinik für Unfallchirurgie und Orthopädie am UKE Hamburg.
7: Wir wissen aus Erfahrung, dass ungefähr 3/4 der Patienten gar keine Operation brauchen und die Schmerzen mit konservativen Maßnahmen wie Dehnen, Krankengymnastik, am Anfang vielleicht auch einmal Schmerzmittel, die Schmerzen gut in den Griff bekommen. Das heißt, in seltensten Fällen ist auf lange Sicht eine Operation nur erforderlich.
6: Auch neuere Studien bestätigen, solche OPs bei Impingement sind meist wirkungslos. Die Schmerzen kommen zurück, weil die OPs nur eine Art Placebo-Effekt auslösen, aber keine echte Verbesserung. Bewegung und Kräftigung sind die bessere Therapie. Ähnlich sieht es bei einer weiteren sehr häufigen Ursache für Schulterschmerzen aus, der Frozen Shoulder. Dabei entzündet sich die Gelenkkapsel am Schulterhauptgelenk. Sie wird dick und schwillt an. Dadurch kann sich auch bei diesem Krankheitsbild der Raum zwischen Schulterdach und Oberarmkopf verengen. Es schmerzt und die Schulter wird durch die feste, entzündete Kapsel steif und unbeweglich, wie eingefroren. Wenig bekannt ist Betroffenen, dass die Frozen Shoulder in Zusammenhang mit Autoimmunerkrankungen wie einer Schilddrüsenunterfunktion auftreten kann, erklärt Orthopäde und Unfallchirurg Dr. Andreas Betthäuser.
8: Auf jeden Fall beobachten wir, dass ca. 30% der Patienten mit zum Beispiel Hashimoto-Thyreoiditis, Diabetes mellitus oder Hormonstörungen eine Frozen Shoulder entwickeln.
6: Moderne Therapien beziehen eine gute Einstellung solcher Grunderkrankungen mit ein. Als optimale Behandlung gelten heute zuerst Physiotherapie und Medikamente gegen Entzündungen und Schmerzen, später Bewegungstherapie und Muskelaufbau, gerade der hinteren Schultermuskulatur. Schonen im Sinne von Ruhigstellen schadet mehr, als es hilft. Es braucht Geduld, Zeit und Dranbleiben, oft über Monate, dann reduziert sich der Schulterschmerz. Wo Ärzte sich wenig Zeit für eine physische Untersuchung nehmen und schnell zu OPs raten, sollten Betroffene darum skeptisch sein und sich eine zweite Meinung holen.
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1: Vox Humana, die menschliche Stimme, so heißt das Stück, das heute die Spielzeit in der Neuköllner Oper Berlin eröffnet. Es ist ein Projekt der Gruppe Opera Aperta aus Kiew. Da geht es auch um das Leben im Ukraine-Krieg. Die Künstler arbeiten dabei auch experimentell mit ihrer Stimme. Und was ist nun dabei herausgekommen? Eine Performance? Eine Oper? Eine politisch aufgeladene Variante des Eurovision Song Contests? RBB-Kulturreporterin Regine Bruckmann hat eine Probe von Vox Humana besucht.
9: Ein ukrainisches Volkslied steht am Anfang des Musiktheaterabends, der sein Publikum durch intensive 2 Stunden führt. Hinter dem Gesang steht eine Dringlichkeit, die sich sofort vermittelt. Für Regisseur Ilya Razumeyko ist die Stimme das ursprünglichste Instrument des Menschen. Außerdem hat sie auch eine politische Bedeutung.
10: Und das ist auch ein Mensch, der kann sprechen. Das ist auch ein Zeichen für Demokratie, für freie Welt, für Europa, auch für eure Vision. Also deswegen Stimme hier ist alles zusammen. Protest, Musik, Oper und auch Persönlichkeit der Mensch.
9: Im ersten Teil der Produktion führen uns die überwiegend weiblichen Performerinnen in die Schule der Stimmen, die der jüdische Künstler und Wissenschaftler Alfred Wolfson in den 40er Jahren in London gründete. Alfred Wolfson erforschte die menschliche Stimme, nachdem er im Ersten Weltkrieg ein Trauma erlitten hatte. Die Schreie der verletzten Soldaten im Schützengraben konnte er nicht vergessen. Für Ilja Rasumeiko, der viele Jahre in Wien gelebt und dort Komposition studiert hat, ist die Frage, wie man den Krieg im Theater thematisiert, sehr schwer zu beantworten.
10: Bühne und Theater, das ist etwas, das ist Gegenteil von Krieg, das ist Antikrieg. Du hast Theaterlicht, du hast Leute, du hast dein Publikum, das ist deine Familiensituation. Das hat mit Krieg nichts zu tun, wirklich.
9: In Vox Humana geht es um Krieg und Frieden und um die Rolle, die der Gesang dabei spielen kann. So springt die Gruppe von der Stimmtherapie in die Welt der populären Musik. Der Eurovision Song Contest ist für Rasumeiko ein politisches Projekt. Die Tatsache, dass Menschen aus verschiedenen Nationen auf der Bühne stehen können, ist für ihn schon ein Zeichen des Friedens.
11: Ein bisschen Frieden, ein bisschen
9: Allerdings kippt die Botschaft des deutschen Gewinnersongs von Nicole von 1982, ein bisschen Frieden, hier ins Absurde.
10: Weißt du, wir schlafen in U-Bahn, wir haben Raketenangriff morgen und am Abend wieder. Und dazwischen, wir haben 2 Stunden ein bisschen Frieden in Kiew zum Beispiel. So. Wie kann das sein, ein bisschen Frieden zu haben?
9: Der Abend changiert zwischen einem Workshop für erweiterte Klangtechniken, Dokumentartheater und Trash-Konzert. Ihre Zweifel und Fragen haben die Performerinnen mit in die Produktion genommen. Zusammengefasst ist ihre Botschaft sehr einfach.
10: Unterschiedliche Sachen. Ich weiß nicht. Unser erster Punkt ist, dass wir existieren.
1: Reporterin Regine Bruckmann über Vox Humana. Heute Abend ist Premiere in der Neuköllner Oper in Berlin.
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1: Social-Media-Verbot für Kinder und Jugendliche, ja oder nein? Das ist gleich wieder Thema bei Sandra Schwarte, die ist jetzt ins Studio gekommen. Sag mal Sandra, bei dir geht es um den EU Kids Act, also das ist der europäische Vorschlag zum Kinderschutz bei Social Media, ne?
19: Ja, ganz genau. Und wir haben jetzt mal gefragt, wie der europäische Vorschlag über den deutschen denn hinausgeht. Der liegt ja schon seit dem Sommer auf dem Tisch. Das frage ich gleich eine von den Wissenschaftlerinnen, die an diesem deutschen Vorschlag mitgearbeitet haben. Die ist bei mir hier im Gespräch kurz vor 3:30.
1: Also in einer halben Stunde. Herzlichen Dank, Sandra Schwarte und Michael Mellinger für Sie am Mikrofon. Sabine Dahl sagt Ade.
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2: A12 Frankfurt-Oder Richtung Berlin. Zwischen Briesen und Fürstenwalde-Ost stehen Sie 30 Minuten im Stau. Stadtverkehr Berlin. Große Probleme auf dem S-Bahn-Ring. Wegen eines defekten Stellwerks ist der Zugverkehr zwischen Südkreuz und Halensee unterbrochen. Darüber hinaus ist die S3 wegen eines Notarzteinsatzes zwischen Köpenick und Rahnsdorf unterbrochen. Betroffen ist auch der RE1. Probleme auch bei der U-Bahn. Nach einem Brand am Bahnhof Wittenbergplatz fahren die U1 und die U3 nicht zwischen Spichernstraße, Uhlandstraße und Gleisdreieck. Die U2 ist zwischen Zoologischer Garten und Gleisdreieck unterbrochen.
19: 15 Uhr.
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19: Sandra Schwarte hier. Kinder schützen vor den Suchtgefahren bei Social Media. Weltweit erarbeiten sich die Länder Vorschläge. Für notwendig halten es wohl die meisten. Seit heute nun liegt auch ein europäischer Gesetzvorschlag auf dem Tisch, der hierzulande auf viel Zustimmung stößt. Nachrichten dazu mit Michael Mellinger.
2: Aus Deutschland kommt Zustimmung für den Gesetzentwurf der EU-Kommission, mit dem sie den Internetzugang für Minderjährige einschränken will. Er sieht unter anderem vor, dass Kinder unter 13 Jahren gar keine sozialen Medien nutzen dürfen. Bis zum 15. Lebensjahr wäre ein Zugang nur über ein Konto möglich, das von den Eltern kontrolliert werden kann. Die Expertin Baumann, die den deutschen Vorschlag für Social-Media-Regeln mit ausgearbeitet hat, sagte im RBB 24 Inforadio, in dem EU-Vorschlag sei einiges konkreter ausformuliert. Das könne helfen.
20: Je konkreter bestimmte Angaben sind, desto leichter lassen sich diese auch umsetzen. Und wichtig ist natürlich auch, jedes EU-Land hat natürlich auch andere Ansichten, andere Ansprüche, andere Vorschläge, wie halt ein Kinder- und Jugendsicherer Raum gestaltet werden soll. Und auch da hilft die Konkretisierung im Zweifel, sich daran halt eine gewisse Argumentationsgrundlage zu schaffen.
2: Annika Baumann, Mitglied der Kommission für Kinder- und Jugendschutz. Kanada befürwortet eine engere Anbindung an die Europäische Union und strebt als erstes Land überhaupt eine assoziierte EU-Mitgliedschaft an. Das hat Ministerpräsident Carney heute in einer Rede vor dem Europaparlament in Straßburg deutlich gemacht. Er begrüßte damit einen Vorschlag von EU-Kommissionspräsidentin von der Leyen. Europa und Kanada stünden für gemeinsame Werte und gemeinsam sei man stärker, betonte Carney. Er kündigte eine engere Zusammenarbeit in Schlüsselbereichen wie etwa der KI oder der Energieversorgung an. Der Schulterschluss erfolgt auch vor dem Hintergrund wachsender Spannungen zwischen Kanada und den USA. Bei der Parlamentswahl in Schweden hat der linke Oppositionsblock nach Auszählung aller Stimmen eine knappe Mehrheit erzielt. Laut dem vorläufigen Wahlergebnis kommen die vier Parteien zusammen auf 176 von 349 Sitzen. Zu dem Block zählen neben den Sozialdemokraten als stärkster Kraft linke, grüne und liberale Zentrumspartei. Das konservative Lager aus der bisherigen Drei-Parteien-Regierung und den Rechtspopulisten unterlag. Ministerpräsident Kristersson erklärte inzwischen seinen Rücktritt. Die Regierungsbildung dürfte sich für die Sozialdemokratin Andersson schwierig gestalten. Die Zentrumspartei hatte vorab eine Koalition mit den Linken ausgeschlossen. Die Pläne für einen neuen Standort der Berliner Zentral- und Landesbibliothek am Alexanderplatz werden konkreter. Finanzsenator Evers und der Geschäftsführer des Unternehmens Commerzreal Schüttauf haben dazu eine Absichtserklärung unterzeichnet. Demnach könnte die ZLB in Teilen des jetzigen Galeria-Kaufhauses unterkommen, das der Commerzreal gehört. Das Schreiben liegt dem RBB vor. Kirsten Buchmann, RBB 24, Landespolitik.
21: Knapp 43.000 Quadratmeter sollen künftig für die Bibliothek zur Verfügung stehen, rund 14.000 Quadratmeter für das Warenhaus. Offen bleibt in der Absichtserklärung der Preis für die angestrebten Bibliotheksflächen. Ziel ist, bis Ende Oktober die Bedingungen zu verhandeln, wie etwa Kauf oder Erbpacht. Bis Ende 2027 sind im Land Berlin exklusive Verhandlungen eingeräumt. Geld müsste es allerdings über einen Nachtragshaushalt bereitstellen. Offen ist, wie sich dazu eine neue Landesregierung positioniert.
2: Nach der Zusammenlegung der Sender RTL Deutschland und Sky sollen bis Ende kommenden Jahres rund 500 Stellen in beiden Unternehmen wegfallen. Das hat RTL mitgeteilt. Der überwiegende Teil davon soll bereits in diesem Jahr abgebaut werden. Betriebsbedingte Kündigungen sollen laut dem Unternehmen aber vermieden werden. Wie sich der Abbau auf die Sender verteilt, wurde nicht mitgeteilt. Die RTL-Gruppe hat Sky Deutschland in diesem Jahr übernommen. Schon vorher hatte RTL Deutschland angekündigt, im Zuge einer Neustrukturierung 600 Stellen zu streichen. Der Berliner U-Bahnhof Wittenbergplatz bleibt nach einem Feuer vorerst geschlossen. Laut den Berliner Verkehrsbetrieben ist deshalb weiterhin die U2 zwischen Zoologischer Garten und Gleisdreieck unterbrochen. Die U3 verkehrt nicht zwischen Spichernstraße und Gleisdreieck. Die U1 fährt gar nicht. Die BVG rät, den Bereich weiträumig zu umfahren. Das Feuer war vergangene Nacht in einem Schaltraum des U-Bahnhofs ausgebrochen. Grund war nach BVG-Angaben ein technischer Defekt. Offen ist, wie lange die Reparaturarbeiten dauern. Soweit die Nachrichten. 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Das Wetter. Am Nachmittag neben einigen Wolken auch etwas Sonnenschein, vereinzelt auch Schauer, maximal 19 bis 21 Grad. Aktuell in Berlin-Müggelsee 17 und in Dahlem 19 Grad, in Grünow 16 und in Ruhland 19 Grad. Morgen zunächst wolkig und vereinzelt Regen, später mal Sonne, mal Wolken, bei Werten um 20 Grad, die Zeit 15.05 Uhr.
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19: Sandra Schwarte hier. Keine sozialen Medien mehr für alle unter 13 Jahren. Und auch danach gibt's strenge Regeln für das Nutzen von sozialen Medien. So kann man das zusammenfassen, was die EU-Kommission gerne hätte, wenn es um den Schutz von Kindern und Jugendlichen geht vor den Gefahren im Internet. Kommissionspräsidentin von der Leyen hat den ausführlichen Gesetzentwurf heute offiziell vorgestellt, den sogenannten EU Kids Act. Unsere Korrespondentin Katrin Schmidt hat ihn gelesen und fasst zusammen, was vielleicht bald Gesetz ist.
3: 15 Jahre, das soll das Mindestalter für ein eigenes Social-Media-Konto werden, wenn es nach den Plänen von EU-Kommissionschefin Ursula von der Leyen geht. Denn
4: too many children are being exposed too early.
3: Zu viele Kinder kommen zu früh mit einer Online-Welt in Berührung, für deren Bewältigung sie noch nicht bereit sind. Also einem Umfeld, in dem Mobbing bis ins eigene Zuhause folgen kann und in dem jeder Fehler für immer festgehalten werden kann. Und die Kinder können ins Visier von Betrügern und Sexualstraftätern geraten.
4: Children can be targeted by scams and predators.
3: In Europa verbringen derzeit Kinder und Jugendliche 4 bis 6 Stunden im Schnitt vor Bildschirmen und dabei sehr häufig auf Social Media, so von der Leyen. Eine von ihr eingesetzte Expertengruppe hat die Folgen untersucht.
4: There is a robust body of evidence on the harm that social media does.
3: Es gibt zahlreiche Belege für die schädlichen Auswirkungen sozialer Medien auf das sich entwickelnde Gehirn und die Persönlichkeit. Eltern bekommen diese Auswirkungen immer deutlicher zu spüren. Die Folgen nämlich sind Schlafmangel, Depressionen, Angstzustände, Selbstverletzungen, Suchtverhalten und tragischerweise auch Suizid.
4: And tragically suicide.
3: Daher schlägt die EU-Kommission nun einen graduellen Ansatz vor. Für unter 13-Jährige sollen TikTok, Instagram und Co. komplett tabu sein. Von 13 bis 15 Jahren wären sogenannte Mini-Konten erlaubt, auf die die Kinder über das Konto der Erziehungsberechtigten zugreifen können, mit eingeschränkten Funktionen, altersgerechten Inhalten und einem Zeitlimit von maximal 1 Stunde pro Tag. Ab 15 soll dann gelten, einen eigenen Account auf Social Media oder Gaming-Plattformen können Jugendliche nur anlegen, wenn die Plattformen zuvor beweisen, dass sie sicher sind. Bedeutet konkret, dass sie süchtig machende Funktionen ausschließen, wie Empfehlungsfeeds, die auf Profiling basieren, endlos Scroll-Funktionen und Belohnungsmechanismen, die Kids möglichst lange auf der Plattform halten. Oder auch die Möglichkeit, dass Fremde Kontakt aufnehmen.
4: Platforms have been playing fast and loose without children's mental health.
3: Die Plattformen sind bisher aus wirtschaftlichem Interesse viel zu leichtfertig mit der psychischen Gesundheit von Kindern umgegangen. Nun kehren wir die Beweislast um. Jetzt müssen sie uns beweisen, dass sie sicher sind. Denn Eltern können nicht gegen Algorithmen ankommen oder mit ihnen Schritt halten. Und das sollten sie auch nicht müssen.
4: And they should not have to.
3: Der EU Kids Act will die Online-Dienste, ebenso wie auch sogenannte KI-Begleiter, die eine emotionale Beziehung aufbauen, verpflichten, das Alter der Nutzerinnen und Nutzer künftig effektiv zu kontrollieren. Ein Weg wäre die von der EU-Kommission entwickelte App zur Altersüberprüfung, die lediglich das Alter weitergibt, so die EU-Kommission, keinerlei andere persönliche Daten. Die Vorschläge der EU-Kommission gehen nun in die Beratungen im Europaparlament und im Rat der 27 EU-Länder. Diese Verhandlungen dauern mindestens mehrere Monate.
19: Aus Straßburg, EU-Korrespondentin Katrin Schmidt. Kinder schützen vor der Suchtgefahr von Social Media. Darüber habe ich mit Annika Baumann gesprochen vom Berliner Weizenbaum-Institut. Sie ist eine von den 18 Expertinnen und Experten der Deutschen Kommission für Kinder- und Jugendschutz, die eben den deutschen Vorschlag für ein Social-Media-Verbot erarbeitet haben. Das Interview gibt es nach den nächsten Nachrichten kurz vor 16:30. 15 Uhr, 9 Minuten haben wir es jetzt genau. Und wir blicken zum U-Bahnhof Wittenbergplatz in Berlin-Schöneberg. Da hat es nämlich gebrannt heute früh. Seitdem steht der Zugverkehr, also sprich 3 U-Bahn-Linien fahren, nicht U1, U2, U3. Da werden gleich Erinnerungen wach an diesen U-Bahn-Brand in Steglitz im vergangenen Jahr, wo monatelang alles stillstand. Unser Reporter Martin Schmitz ist seit Stunden da, wo es klemmt, jetzt gerade am Bahnhof Gleisdreieck. Da ist nämlich Schluss für viele Fahrgäste, die über Wittenbergplatz fahren wollten. Martin, wie ist die Lage da?
5: Richtig, ich stehe unter den Hochgleisen der U1 und der U2, die sich hier kreuzen. Ab und zu rattert noch eine Bahn aus Richtung Friedrichshain-Kreuzberg oder Pankow ein, aber hier ist dann Schluss. Dementsprechend kommen hier am einzigen Bahnhofsausgang auch regelmäßig Menschen mit irritierten Gesichtern raus. Manche haben den Blick aufs Handy getackert und drehen sich dann orientierungslos im Kreis. Andere suchen quasi im echten Leben, also ohne Online-Karte, den Weg zum Ersatzverkehr. Der ist nämlich nicht ausgeschildert und die Leute hier sind mittelmäßig bis gar nicht begeistert. Ein paar Stimmen der Leute, die ich heute getroffen habe.
7: Ich finde hier keinen Ersatzverkehr, aber ich werde mir jetzt eine Taxe nehmen. Hilft ja alles nicht. Zum Kotzen ist das in Berlin. Also über 70 Jahre bin ich, aber so eine Scheiße habe ich noch nie mitgemacht.
22: Eigentlich habe ich so genau gedacht geplant, weil mein kleines Baby zu Hause wartet bei meiner Mama. Vorher kurz gestillt, ich habe in 2 Stunden und jetzt muss ich zurückgehen. Aber ich glaube, wir schaffen das.
23: Bisschen genervt, ich bin aber nicht ganz so doll in Eile. Aber es ist einfach nervig, keine Informationen auf dem Bahnhof, kein Personal. Deswegen bin ich gerade ein bisschen angepiekst.
5: Also je nachdem, wie dringend der nächste Termin ist, brauchen die Fahrgäste hier Geduld bis starke Nerven.
19: Und was ist da genau passiert am Wittenbergplatz?
5: Also der Grund für den Ausfall, das soll ein Feuer im Sicherungskasten des Bahnhofs Wittenbergplatz gewesen sein. Das sagt die Berliner Feuerwehr und ihr Sprecher Mario Witt hat mir noch folgende Details mitgegeben.
24: Handelt es sich um einen Kleinbrand an einer Elektroanlage in diesem Technikraum. Der konnte auch relativ schnell behoben werden, also der Brand konnte relativ schnell gelöscht werden. Und wir waren im Anschluss noch mit Belüftungsmaßnahmen beschäftigt, weil der umliegende Bereich rund um den Technikraum eine Verrauchung aufgewiesen hat.
5: Mit 20 Einsatzkräften und 6 Wägen mussten sie kommen, weil kaum Betrieb war. In der Nacht wurde laut Feuerwehr glücklicherweise auch niemand verletzt. Dafür jetzt am Tag massive Einschränkungen auf der U1, U2 und der U3. Laut BVG fährt die U1 gar nicht. Die war ja zuletzt schon deutlich eingeschränkt und ausgedünnt. Auf der U2 ist der Verkehr zwischen Gleisdreieck und Bahnhof Zoo unterbrochen. Auf der U3 zwischen Gleisdreieck und Spichernstraße. Wenn auch nicht leicht zu finden, die BVG hat Ersatzverkehr eingerichtet.
19: Tja, aber das hört sich jetzt so an, wenn nur ein kleiner Sicherungskasten gebrannt hat, dass es nicht zu einem monatelangen Stillstand kommt, wie damals beim U-Bahn-Brand in Steglitz, oder? Wann fährt alles wieder normal?
5: Das ist so ganz noch nicht abzusehen. Ich war vorhin noch am Wittenbergplatz, also da, wo jetzt alles gesperrt ist mit rot-weißem Flatterband. Durch die Scheibe konnte ich sehen, dass da einige mutmaßliche Techniker in orangenen Warnwesten unterwegs waren. Dazu hat mir die BVG gerade am Telefon gesagt, dass sie weiterhin mit Hochdruck daran arbeiten, die Störung zu beheben. Noch kann die BVG aber nicht sagen, wann der U-Bahn-Verkehr wieder fließt.
19: RBB24-Inforadio-Reporter Martin Schmitz war das hörbar von einem U-Bahnhof. Das war das Gleisdreieck in Berlin-Kreuzberg, wo die Fahrgäste eben stranden. Nach einem Feuer heute früh am U-Bahnhof Wittenbergplatz ist der Verkehr immer noch und unabsehbar unterbrochen. Jetzt blicken wir nach Brandenburg. Im vergangenen Jahr hat die Polizei nämlich alleine in Westbrandenburg 72 Unfälle auf Schulwegen registriert. Eine Zahl, die niedriger sein könnte, findet die Polizei und kontrolliert deswegen den Verkehr. Denn der ist durch E-Bikes und E-Roller noch viel unübersichtlicher geworden. RBB24-Reporter Johann Friedrich Paul war heute früh bei einer Kontrolle dabei.
25: 9 Uhr, Blankenfelde-Marlow, Ortsteil Dahlewitz. In der Nähe des Bahnhofs kontrolliert die Polizei Jugendliche auf dem E-Roller. Sie sind auf dem Weg zur Schule.
26: Haben Sie einen Ausweis dabei?
27: Nee.
26: Checkst du es durch, Damian?
27: Ja. Moment mal bitte.
25: Das Problem, der Roller schien zu schnell unterwegs, darf eigentlich nur 20 km/h fahren, kann aber auch einfach getunt werden. Anleitungen im Internet gibt es viele, sagt Hauptkommissar Dreger.
28: Wird ganz leicht erklärt, wie man die Leistung steigert. Die Leistung ist in der Regel vorhanden. Und wenn die jetzt aus einem anderen Land kommen, was nicht aus der EU ist, sind die in der Regel schneller.
25: Bei diesem Roller scheint alles richtig zu sein, sagt Polizeisprecherin Josephine Götz.
29: Also die Kollegen gucken jetzt nochmal im Untermenü, ob hier andere
6: andere Programmierungen möglich sind, aber auf den ersten Blick scheint hier alles in Ordnung zu sein.
25: Kurze Zeit später fließen bei einer Schülerin die Tränen. Ihr Roller wurde von der Polizei einbehalten, denn laut Display kann er 32 km/h fahren.
6: Also wir werden jetzt im Nachgang überprüfen, ob das Fahrzeug wirklich zu schnell fährt. Wir haben ja jetzt erstmal nur den Anhaltspunkt durch die Anzeige am Roller selbst. Und genau, das wird jetzt durch die Staatsanwaltschaft das Verfahren geleitet und die streben dann eventuell einen DEKRA-Gutachten an.
25: Generell interessiert die Polizei aber nicht nur die Geschwindigkeit.
6: Wir gucken auch auf den Eigentumsnachweis, ob das Fahrzeug richtig versichert ist. Und grundsätzlich prüfen wir natürlich auch die Fahrer, ob da alles in Ordnung ist.
25: Denn auf dem Roller gelten die gleichen Alkohol- und Drogengrenzen wie im Auto. Solche Kontrollen sind laut Polizei notwendig. Denn noch immer gibt es zu viele Unfälle. Und leider auch Verkehrstote.
19: RBB24-Reporter Johann Friedrich Paul hat eine Polizeikontrolle in Blankenfelde-Marlow begleitet.
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19: Der erste Länderspielkader in der Ära Jürgen Klopp, der steht. Der neue Fußball-Bundestrainer hat heute insgesamt 44 Spieler und damit ein XXL-Aufgebot für die anstehenden 4 Partien in der Nations League nominiert. Darunter noch 16 WM-Fahrer, zahlreiche Rückkehrer wie Marc-André Ter Stegen, Serge Gnabry oder Karim Adeyemi sowie gleich 16 Neulinge. Reporter Tim Brockmeier war bei der Pressekonferenz im DFB-Campus in Frankfurt dabei. Klopp hat ein XXL XXL-Kader also nominiert. Welche Idee steckt dahinter?
8: Es geht eben natürlich darum, so viele Spieler wie möglich zu sehen und zu testen, um dann danach sagen zu können, das könnte in Zukunft meine Nationalmannschaft sein. Er wird mehr oder weniger mit 2 Kadern arbeiten. Die ersten 22 für die ersten beiden Spiele, für die erste Woche dieser 2-wöchigen Länderspielpause und die zweiten 22 plus ein paar wenige Ausnahmen für die zweite Hälfte dieser Länderspielpause, weil er eben genau das bezwecken will. Er möchte so viel wie möglich sehen, so viel wie möglich testen, sich so viele Eindrücke wie möglich holen. Deswegen dieser XXL-Kader. Das wird jetzt aber natürlich dann für die folgenden Länderspielpausen, die dann im Herbst ja noch kommen, nicht die Regel sein.
19: Einige Spieler stehen ja fest. Wie gesagt, Marc-André Ter Stegen als Nummer 1 auf der Torhüterposition oder Joshua Kimmich. Der Kapitän bleibt. Was sind die größten Überraschungen im Kader? Nochmal dazu Tim Brockmeier.
8: Er hat ja schon vor 8 Wochen, als er hier zum ersten Mal auf der Pressekonferenz saß, gesagt, es werden Spieler eine Möglichkeit bekommen, die jetzt noch nicht mal davon träumen. Und da wollen sie jetzt eine Menge auf den Zettel. Also Mika Bauer, Celtic Glasgow, Bambasé, Conte, Hoffenheim, Felix Keidel, Elversberg oder Younes Ebnotale von Eintracht Frankfurt. Also er leitet diesen Umbruch, diesen Wandel, von dem er selbst gesprochen hat, wirklich ein. Heißt jetzt nicht, dass alle dann auch am Ende Nationalspieler bleiben, aber er sagt natürlich auch, ey, die nächste EM ist erst in 2 Jahren, die nächste WM in 4 Jahren. Ich muss ja auch ein bisschen nach vorne denken. Und muss mit jungen Spielern arbeiten, die vielleicht dann in 2 oder 4 Jahren das Gerüst dieser Mannschaft sein können und sollen. Und deswegen lade ich die jetzt erstmal ein.
19: Und wie sieht der weitere Zeitplan aus? Also erkennt man Klopps Handschrift sofort?
8: Also Sonntag, Montag kommt die Mannschaft zusammen in Herzogenaurach, dann geht es quasi nach 1,5 Trainingseinheiten, da sagt er auch, so viel werde ich da nicht bewegen können, also wir werden jetzt nicht die fußballerische Welt auf den Kopf stellen, schon in die Niederlande zu dem ersten Spiel, 3 Tage später das nächste dann in Augsburg gegen Griechenland, also das ist ein ziemlich eng gepackter Zeitplan, aber was er versprochen hat allen Fans, man wird sofort auf dem Platz sehen, dass was anders ist, dass sich alle zerreißen, dass es lebendig ist und dass man wieder sagt, jawohl, ich habe Bock, diese Nationalmannschaft zu gucken.
19: Tim Brockmeier war das von der Pressekonferenz im DFB-Campus in Frankfurt. Jürgen Klopp also denkt groß, dreht die Nationalelf auf links. Wir fragen einen Auskenner, wie das zu bewerten ist. Philipp Köster, Chefredakteur des Magazins 11 Freunde. Kurz nach 4 ist der im Interview, also in einer knappen Dreiviertelstunde.
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19: Der Blick zum Wetter für Brandenburg und Berlin. Die Temperaturen schwanken so zwischen 18 und 20 Grad maximal. Wärmer wird es auf keinen Fall. Die Wolken und Sonne wechseln sich so ab. Nur sehr, sehr vereinzelt kann es ein paar Regentropfen geben. So soll es auch in der Nacht bleiben und auch morgen die Temperaturen um die 20 Grad und Sonne und Wolken.
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19: Michael Mellinger.
2: A12 Frankfurt-Oder Richtung Berlin. Zwischen Briesen und Fürstenwalde Ost stehen Sie etwa 30 Minuten im Stau. Stadtverkehr Berlin, große Probleme auf dem S-Bahn-Ring. Wegen eines defekten Stellwerks ist der Zugverkehr zwischen Südkreuz und Halensee unterbrochen. Darüber hinaus ist die S3 wegen eines Notarzteinsatzes zwischen Köpenick und Rahnsdorf unterbrochen. Betroffen ist auch der RE1. Probleme auch bei der U-Bahn. Nach einem Brand am Bahnhof Wittenbergplatz fahren die U1 und die U3 nicht zwischen Spichernstraße, Uhlandstraße und Gleisdreieck. Die U2 ist zwischen Zoologischem Garten und Gleisdreieck unterbrochen. Zwischen Spichernstraße und Möckernbrücke fahren ersatzweise Busse. Auf den Straßen Berlins wird es dichter, unter anderem auf dem Stadtring in beiden Richtungen zwischen Schmargendorf und Gradestraße sowie Richtung Treptow am Autobahnende vor der Elsenbrücke. Weitere Staus mit 10 Minuten plus, Neuendorfer Straße Richtung Hakenfelde, an der Kreuzung Fürstenbrunner Weg, Spandauer Damm und Königin-Elisabeth-Straße sowie Landsberger Allee in Marzahn, Stadt auswärts.
19: 20:35.
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19: Im Studio für Sie Sandra Schwarte, hallo. Schutz vor islamistischen Anschlägen. Erst gestern hat die Bundesregierung schärfere Strafmaßnahmen vorgestellt nach dem CSD-Anschlag, um solche Anschläge zu verhindern. Wie nötig das ist, zeigt heute eine Festnahme in Brandenburg, wo Schlimmeres verhindert wurde. Nachrichten mit Michael Mellinger.
2: Im Landkreis Barnim hat die Polizei einen mutmaßlichen Islamisten festgenommen, der Anschläge in Deutschland geplant haben soll. Laut Bundesanwaltschaft hat der irakische Staatsbürger im vergangenen Jahr bereits eine Kirche in Bremen ausgekundschaftet und sich eine Waffe besorgt. Auch habe er einen noch unbekannten Komplizen angeworben. In der Anklage heißt es, der Mann teile die Ideologie der Terrorgruppe Islamischer Staat. Ziel der geplanten Anschläge seien aus seiner Sicht Ungläubige gewesen. Der Beschuldigte wurde heute schon einem Ermittlungsrichter vorgeführt und sitzt in Untersuchungshaft. Kanadas Premier Carney hat sich bei einer Rede im EU-Parlament für eine enge Partnerschaft mit der EU ausgesprochen. Er begrüße das entsprechende Angebot von EU-Kommissionschefin von der Leyen, sagte Carney und wies Kritik von US-Präsident Trump zurück. Aus Brüssel Andreas Meyer-Feist.
10: Niemand werde Kanada vorschreiben, mit wem das Land internationale Abkommen schließen darf. Damit reagierte Carney auf Drohungen des US-Präsidenten, die er in der vergangenen Nacht an die Adresse der EU gerichtet hatte. Falls er die geplante enge Anbindung Kanadas an die EU als feindseligen Akt empfinden sollte, würde er hohe Zölle verhängen oder den Handel mit Europa in vielen Bereichen einstellen, warnte Trump gegenüber Reportern. Kanada hatte schon in der Vergangenheit die schwer berechenbare Handelspolitik des US-Präsidenten zu spüren bekommen und sucht nach Wegen, die starke wirtschaftliche Abhängigkeit von den USA zu verringern.
2: Aus Deutschland kommt Zustimmung für den Gesetzentwurf der EU-Kommission, mit dem sie den Internetzugang für Minderjährige einschränken will. Er sieht unter anderem vor, dass Kinder unter 13 Jahren gar keine sozialen Medien nutzen dürfen. Eigene Konten sollen erst ab 15 erlaubt sein. Die Expertin Baumann, die den deutschen Vorschlag für Social-Media-Regeln mit ausgearbeitet hat, sagte im RBB 24 Inforadio, in dem EU-Vorschlag sei einiges konkreter ausformuliert. Dazu gehört, dass die Anbieter verpflichtet werden sollen, das Alter ihrer Nutzer zu überprüfen. Das könne durchaus helfen, so die Expertin, auch weil es in den EU-Mitgliedstaaten bislang teils sehr unterschiedliche Vorstellungen gebe. Das Interview mit Annika Baumann können Sie nach den Nachrichten hier im Programm hören. Bei der Parlamentswahl in Schweden hat der linke Oppositionsblock nach Auszählung aller Stimmen eine knappe Mehrheit erzielt. Laut dem vorläufigen Wahlergebnis kommen die vier Parteien zusammen auf 176 von 349 Sitzen. Zu dem Block zählen neben den Sozialdemokraten als stärkster Kraft linke, grüne und liberale Zentrumspartei. Das konservative Lager aus der bisherigen Drei-Parteien-Regierung und den Rechtspopulisten unterlag. Ministerpräsident Krista Schon erklärte inzwischen seinen Rücktritt. Die Regierungsbildung dürfte sich für die Sozialdemokratin Andersson schwierig gestalten. Die Zentrumspartei hatte vorab eine Koalition mit den Linken ausgeschlossen. Der Fahrgastverband Pro Bahn kritisiert die geplante Baustelle auf der Bahnstrecke zwischen Berlin und Hannover. Die aktuellen Pläne für den Ersatzverkehr seien für die Kunden unzumutbar, so Pro Bahn. Der Verband fordert, die ab Oktober geplante Sanierung zu verschieben. Sie soll 14 Monate dauern. Yvonne Krause, RBB 24.
11: Durch die Sperrung drohen Pendlern extreme Fahrzeitverlängerungen von bis zu 80 Minuten pro Richtung, so der Verband. Besonders Wolfsburg und die Berliner Vororte werden laut den Fahrgastvertretern fast völlig abgekoppelt. ProBahn fordert deshalb, zuerst eine parallel verlaufende Ausweichstrecke, die sogenannte Lehrter Stammbahn, fertig zu elektrifizieren. Erst danach dürfe die Hauptstrecke dicht gemacht werden. Außerdem müsse es trotz der Bauarbeiten einen verlässlichen Stundentakt nach Berlin geben.
2: Fußball-Bundestrainer Jürgen Klopp hat gleich zwei Kader für seine ersten vier Länderspiele nominiert. Zum Aufgebot gehören insgesamt 44 Spieler. 16 von ihnen sind erstmals dabei, unter anderem Hennes Behrens vom FC Augsburg, der Freiburger Max Rosenfelder und der Elversberger Felix Keidel. Kapitän bleibt Joshua Kimmich, er soll künftig wieder im Mittelfeld spielen. Einer von insgesamt 5 Torhütern in der Nationalmannschaft ist Marc-André Ter Stegen. Er soll laut Klopp erst einmal die Nummer 1 sein. Das erste Länderspiel findet nächste Woche Donnerstag gegen die Niederlande statt. Anschließend trifft die DFB-Auswahl in der Nations League auf Serbien und zweimal auf Griechenland. Soweit die Nachrichten. 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Das Wetter. Am Nachmittag neben einigen Wolken auch etwas Sonnenschein, vereinzelt auch Schauer. Aktuell in Berlin-Adlershof 19 und in Tempelhof 20 Grad. In Frankfurt-Oder 17 und in Ruhland 21 Grad. Morgen zunächst wolkig und vereinzelt Regen, später mal Sonne, mal Wolken und ein paar Schauer bei Werten um 20 Grad. Die Zeit 15.25 Uhr.
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19: Sandra Schwarte hier. Grüße Sie. Kinder schützen vor der Suchtgefahr von Social Media. Die weltweiten Bestrebungen dazu sind heute um einen europäischen Vorschlag reicher, der auf den ersten Blick den deutschen Plänen ähnelt. Aber dann ist er doch deutlich strikter und einheitlicher. Und vor allem sollen die Anbieter in die Pflicht genommen werden. Kurz gesagt, die EU will ein verbindliches, ein EU-weites Verbot von Social Media für unter 13-Jährige, ein Mini-Kontomodell für unter 15-Jährige und für Jugendliche zwischen 15 und 18 müssen dann Social Media-Anbieter erstmal beweisen, dass sie jugendsicher sind, bevor der Account genutzt werden darf. Das geht weiter als der deutsche Vorschlag. Aber Annika Baumann vom Berliner Weizenbaum-Institut, als eine von 18 Experten der Deutschen Kommission für Kinder- und Jugendschutz, die eben den deutschen Vorschlag mit erarbeitet haben, sie sieht trotzdem viele Parallelen zum EU-Vorschlag.
20: Also ich würde nicht sagen, dass etwas besser oder schlechter ist, sondern wir sehen hier tatsächlich etwas verschiedene Ansätze. Da würde ich sagen, der deutsche Ansatz ist eher normativ und vor allen Dingen auch institutionell breiter angelegt. Und bei dem EU-Vorschlag, wenn wir da uns das alle mal einfach mal tiefer im Detail angucken, sehen wir, dass dieser stärker natürlich den Schutz- und Regulierungsauftrag im Sinn hat und entsprechend wieder auch eine detailliertere Ausführung in manchen Bereichen sehen.
19: Der größte Unterschied, den ich entdeckt habe zum EU-Modell, als Laien, die Online-Dienste sollen nachweisen, dass sie Jugendliche nicht süchtig machen. Also, das heißt, keine persönlichen Empfehlungsfeeds, kein Endlos-Scrollen ohne Pausen. Also quasi eine Beweislastumkehr, muss man so sagen. Nicht die Jugendlichen sind schuld und verantwortlich, sondern die Konzerne. Ist das so richtig?
20: Genau, ich würde sagen, auch in den deutschen Handlungsempfehlungen ist das implizit enthalten. Auch da geht es natürlich nicht darum, dass Jugendliche in irgendeiner Beweislast sind, sondern auch hier ist es drin enthalten. Was wir aber beim EU-Act sehen, ist, dass es natürlich konkret ausformuliert ist und entsprechend da halt ganz normativ festgelegt ist, dass die Beweislast eben bei den großen Plattformen liegt, die vorab nachweisen müssen, dass ihre Angebote, die Funktionen, die sie haben, sicher, das heißt kind- und jugendgerecht sind. Und beim deutschen Ansatz sehen wir hier, dass halt die Anbieter natürlich auch sichere Produkte auf den Markt bringen sollen. Das soll proaktiv geschehen, aber da ist nicht explizit ausformuliert, wer die Beweislast hat, aber es ist implizit natürlich enthalten.
19: Und hilft das, diese explizite Beweislastumkehr, wie Sie es sagen?
20: Ich würde sagen, es hilft auf jeden Fall, dass dadurch nochmal einfach eine Konkretisierung auch stattfindet, wer dann tatsächlich der Verantwortliche ist.
19: Blicken wir mal auf die Vorschläge für die unter 15-Jährigen der EU-Kommission. Bis 15, sagte ich schon, dürfen Minikonten mit aber wirklich auch nur eingeschränkter Nutzung von Eltern überwacht genutzt werden und maximal eine Stunde pro Tag. Ist das ein sinnvoller Vorschlag?
20: Also es sind natürlich relativ pauschale Vorgaben, aber in gewisser Weise hilft es immer, konkret zu werden. Je konkreter bestimmte Angaben sind, desto leichter lassen sich diese auch umsetzen. Und wichtig ist natürlich auch, jedes EU-Land hat natürlich auch andere Ansichten, andere Ansprüche, andere Vorschläge, wie halt ein Kinder- und jugendsicherer Raum gestaltet werden soll. Und auch da hilft die Konkretisierung im Zweifel, sich daran halt eine gewisse Argumentationsgrundlage zu schaffen.
19: Ganz konkret ist die EU-Kommission dann geworden bei den unter 13-Jährigen und sagt, da gibt es ein Verbot, kein eigener Account möglich. Der deutsche Vorschlag sagt da, ach, da gibt es dann die Option 1 und die Option 2. Ist die Striktheit da vielleicht besser der EU-Kommission?
20: Da würde ich sagen, gibt es gar nicht so starke Unterschiede. Es ist natürlich so, der deutsche Vorschlag hat in dem Fall die sogenannte Gabel aufgesetzt. Das heißt, zum einen haben wir da halt die große Überschneidung, dass halt die sozialen Plattformen von unter 13-Jährigen eben nicht genutzt werden sollen unter Einhaltung des elterlichen Erziehungsprivilegs. Aber wir haben auch noch die Option, weil wir eben auch gesehen haben, dass das größte Risiko durch Plattformen von dem Design ausgeht. Das heißt, hier wollte man noch die Option anbieten, nicht eben nur pauschal Altersgrenzen einzuführen, sondern eben auch die einzelnen Dienste zu bewerten hinsichtlich ihrer Sicherheit gegenüber Kindern und Jugendlichen.
19: Aber Tatsache ist es ja auch, dass die großen Plattformen jetzt schon ein Mindestalter von 13 Jahren eigentlich vorschreiben, überprüfen das aber offensichtlich nicht hinreichend. Bei dem EU-Modell nun soll eine eigene EU-App helfen zur Verifikation des Alters. Wie funktioniert das?
20: Also das ist tatsächlich etwas, was natürlich auch gesehen wird. Das heißt, die verschiedenen Plattformen haben in den AGBs tatsächlich in der Regel die 13 Jahre als Mindestaltersgrenze eigentlich schon festgelegt. Aber es fehlen bisher halt die Umsetzungsmöglichkeiten, um das vor allen Dingen auch datensparsam machen zu können. Und hier in dem Fall ist beispielsweise die Beauty Wallet.
19: Als das ist diese EU-App, von der ich geredet habe.
20: Mhm. Exakt, exakt. Das ist zum Beispiel eine Möglichkeit, wie das umgesetzt werden kann, dass eben auf datensparsame Art und Weise. Das heißt, es wird halt tatsächlich nur ein gewisses Alterssignal an die Plattform übermittelt, im Sinne von, ist die Person alt genug, um halt diese bestimmte Plattform dann zu nutzen, ohne halt weitere Informationen dann preiszugeben. Das heißt, das wäre eine Möglichkeit, um eben das, was in den AGBs eigentlich schon längst festgeschrieben ist, dann auch tatsächlich datenschutzkonform umsetzen zu können.
19: Datenschutzkonform ist also, dass Angabe über Alter und Geschlecht und so weiter nicht bei den Anbietern selbst landen, sondern eben nur in dieser EU-App, richtig?
20: Genau, es wird nur ein Signal gesendet, Person alt genug oder nicht alt genug.
19: Jetzt stehen ja die ganzen Vorschläge noch vor einer langen, langen Umsetzung. Sie stehen nur auf Papier. Also wann, glauben Sie, werden die jemals umgesetzt sein?
20: Es ist auf jeden Fall eine gute Möglichkeit, einen Kompromiss auszuarbeiten. Das heißt ja eben, die EU-Vorschläge sind tatsächlich daran orientiert, dass die EU-Länder eben verschiedene Ansätze verfolgen und auch einen gewissen Grad an Flexibilität einzubauen. Das heißt, damit ist halt meines Erachtens nach eine gute Basis für eine Kompromisslösung gefunden und hoffentlich damit auch der Weg geebnet, eben europaweit zu Maßnahmen zu kommen.
19: Die Einschätzungen von Annika Baumann vom Weizenbaum-Institut an der Berliner Freien Universität. Sie ist eine von 18 Expertinnen und Experten der Deutschen Kommission für Kinder- und Jugendschutz. 15.32 Uhr jetzt, ganz genau kurz nach halb vier. Bei der CDU wird es ein spannendes Wochenende, ohne Frage. Es gibt Wahlen in Berlin, in Mecklenburg-Vorpommern und dazu den angeschlagenen Kanzler. Der hofft jetzt auf Rückenwind aus Berlin, auf CDU-Spitzenkandidat Stefan Evers, der in den Umfragen ganz gut dasteht. Aber kann ein regierender CDU-Bürgermeister die drohende Wahlschlappe in Mecklenburg-Vorpommern ausbügeln? Dazu Uwe Berndt aus dem Hauptstadtstudio.
1: Überlebensgroß lächelt Berlins CDU-Spitzenkandidat Stefan Evers von der Glasfront des Konrad-Adenauer-Hauses auf die Stadt herab. Dazu in fetten Buchstaben: Berlin bleibt stabil. Die Botschaft: Wer weder Rechtsruck noch Linksrutsch will, möge CDU wählen. Evers ist der Hoffnungsträger der Partei am kommenden Wochenende. Er liefert sich ein Kopf-an-Kopf-Rennen mit der Linkspartei, Ausgang offen. Ganz anders das Bild in Mecklenburg-Vorpommern. Dort ist die CDU schon lange im Abwärtstrend. Die jüngsten Umfragen sehen sie nur noch bei 7%, also einstellig in der Heimat von Angela Merkel. Dort versucht CDU-Spitzenkandidat Daniel Peters verzweifelt, das Blatt zu wenden und bemüht dafür den Vergleich mit einem Fischbrötchen.
12: Wir verorten uns ganz klar in der politischen Mitte und beim Fischbrötchen ist in der Mitte das Beste, nämlich der Fisch, und so ist es auch bei der Landtagswahl.
1: Doch dieser Fisch in der Mitte, um im Bild zu bleiben, wird jetzt im Wahlkampf-Endspurt immer kleiner, denn es geht fast nur noch um die Frage, ob es Ministerpräsidentin Manuela Schwesig noch schafft, die AfD einzuholen. Taktische Wähler, die eigentlich der CDU nahestehen, könnten am Sonntag ihr Kreuz bei der SPD machen. So ist es nicht mehr auszuschließen, dass die CDU an der 5%-Hürde scheitern könnte. Das wäre der Super-GAU. Und die Schuldfrage wäre sofort auf dem Tisch. Der Kanzler und Parteivorsitzende ist bereits angeschlagen.
13: Wir sind alle zutiefst schockiert.
1: Seine Ratlosigkeit nach dem AfD-Triumph in Sachsen-Anhalt offenbart seine Führungsschwäche.
13: Das macht etwas mit uns. Auch mit mir persönlich.
1: Die Regierung braucht wieder eine positive Erzählung, muss ihre Reformen besser erklären, verspricht der Kanzler nach der Wahl in Sachsen-Anhalt. Doch zwei Tage später, in der Generaldebatte des Bundestages, liefert er genau dies nicht. Stattdessen arbeitet er sich hilflos an der AfD ab. Kopfschütteln bei den Abgeordneten. Das Geraune über einen Kanzlertausch möglichst bald wurde wieder laut in der Partei. Doch Friedrich Merz denkt nicht ans Aufgeben. Am Dienstag bekräftigt er:
13: Ich bin für 4 Jahre gewählt und ich möchte, dass wir diese 4 Jahre nutzen, um das

0: Nervosität bei der CDU.
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0: Der Anschlag aufs Stromnetz im Berliner Südwesten zu Beginn des Jahres und auch die Anschlagsversuche in Brandenburg und Nordrhein-Westfalen vor gut zwei Wochen, sie haben deutlich gemacht, die Stromversorgung ist besonderen Gefahren ausgesetzt. Die Versorger wissen inzwischen, dass sie ihre Anlagen besser schützen müssen. Wie das geschehen kann, darüber hat gestern der Verband der Stadtwerke, VKU, im Berliner auf einer Konferenz beraten. Martin Polanski mit den Einzelheiten.
2: Ingbert Liebing ist der Chef des Verbandes kommunaler Unternehmen, VKU, in dem gut 800 Stadtwerke organisiert sind. Die Anschläge auf das Stromnetz in Berlin, Brandenburg und NRW hätten neben allen negativen Folgen immerhin eins bewirkt, sagt Liebing. Das Thema Schutz der Infrastruktur sei nun voll im Fokus.
3: Diese Anschläge zeigen, dass die Bedrohungslage zugenommen hat, dass wir mehr tun müssen für den Schutz der kritischen Infrastrukturen, damit Stromversorgung, Wasserversorgung auch in Krisenzeiten auch bei Attacken sicher bleibt.
2: Das Thema Sicherheit, daher einer der Schwerpunkte auf dem großen Stadtwerke-Kongress in Berlin. Mit Experten aus Bundeswehr, Bundesnachrichtendienst und Unternehmen. Etwa Bernhard Büllmann, Chef von Stromnetz Berlin. Der Netzbetreiber in der Hauptstadt war das Ziel des Anschlags im Januar, der zu tagelangem Stromausfall in Zehntausenden Haushalten führte.
4: Wir haben infolge dieses Anschlags nochmal alle Punkte, auch in Zusammenarbeit mit dem LKA, untersucht und Maßnahmen abgestimmt, wie wir sinnvoll schützen können. Wir haben Bewachungen durchgeführt.
2: Manche der Sicherheitsmaßnahmen behält Stromnetz Berlin für sich. Andere sind gut sichtbar, etwa mehr Videokameras und neue Zäune an einigen Umspannwerken. Oberst Armin Schaus, bei der Bundeswehr zuständig für zivil-militärische Zusammenarbeit, rät den Stadtwerke-Managern, sich rechtzeitig auf mögliche Anschläge vorzubereiten. Mit Krisenplänen und regelmäßigen Übungen.
5: Und da muss jedes Unternehmen, jede Organisation mal ableiten, was heißt das denn für mich? Was brauche ich denn, um eine Normalität aufrechtzuerhalten? Welches Personal brauche ich denn? Wer kommt denn in so einer Krise? Oder wer kommt denn nicht?
2: Nach Einschätzung von VKU-Chef Liebing muss es auch darum gehen, nach einem möglichen Anschlag durch mehr Backup-Systeme schnell wieder in den Normalbetrieb zu kommen. Spätestens nach 24 Stunden statt nach 4 Tagen wie in Berlin.
3: Wir haben den Vorschlag einer nationalen Notfallreserve-Blackout gemacht. Das heißt, dass an einigen wenigen Hubs in Deutschland zentral gelagert Stromersatzanlagen, Wärmeersatzanlagen vorgehalten werden.
2: Solche containergroßen Notstromaggregate könnten dann schnell transportiert werden. Vieles werde nun intensiv mit den zuständigen Behörden diskutiert, sagt der Chef des Stadtwerkeverbandes. Und die Unternehmen signalisieren inzwischen auch, dass sie bereit wären, eigenständig Drohnen abzuwehren, falls der Bund ihnen diese Aufgabe überträgt.
3: Aber wir werden dann auch die Bedingungen definieren, was geklärt werden muss an Rechtsfragen, an Haftungsfragen bis hin zur Finanzierung. Denn Sicherheit gibt es nicht zum Nulltarif.
2: Nach Einschätzung von Ingbert Liebing wird ein Teil der Kosten über höhere Netzentgelte bezahlt werden müssen. Für Privathaushalte würde sich das dann auf der Stromrechnung bemerkbar machen.
0: Wirtschaftsreporter Martin Polanski über die Lehren der Energiekonzerne, die Stromversorgung sicherer zu machen.
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0: Michael Mellinger.
6: A12 Frankfurt-Oder Richtung Berlin. Zwischen Briesen und Fürstenwalde-Ost stehen Sie rund 30 Minuten im Stau. Stadtverkehr Berlin, gute Nachrichten vom S-Bahn-Ring. Nach der Reparatur eines Stellwerks fahren die Züge wieder zwischen Südkreuz und Halensee. Die S3 ist weiterhin wegen eines Notarzteinsatzes zwischen Köpenick und Rahnsdorf unterbrochen. Betroffen ist auch der RE1. Probleme auch bei der U-Bahn. Nach einem Brand am Bahnhof Wittenbergplatz fahren die Linien U1 und U3 nicht zwischen Spichernstraße, Uhlandstraße und Gleisdreieck. Die U2 ist zwischen Zoologischem Garten und Gleisdreieck unterbrochen und zwischen Spichernstraße und Möckernbrücke fahren ersatzweise Busse. Auf den Straßen Berlins wird es dichter, unter anderem auf dem Stadtring in Richtung Treptow 25 Minuten plus zwischen Dreieck Charlottenburg und Alboinstraße, Richtung Wedding 15 Minuten mehr zwischen Britzer Tunnel und Kreuz Schöneberg. Und weitere Staus mit 10 Minuten plus Rudolf-Rühl-Allee Richtung Biesdorf sowie Landsberg Allee in Marzahn, Stadt auswärts.
0: 15:40 Uhr.
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0: Sandra Schwarte hier. Er soll bereits Komplizen gehabt haben. Er soll Waffen gehabt haben und einen sehr konkreten Plan. Ein Iraker hat einen Anschlag geplant, war aber offenbar seit Monaten im Visier der Sicherheitsbehörden. Und heute nun

0: wurde er in Brandenburg gefasst. Nachrichten dazu mit Michael Mellinger.
1: Im Landkreis Barnim hat die Polizei einen mutmaßlichen Islamisten festgenommen, der Anschläge in Deutschland geplant haben soll. Laut Bundesanwaltschaft hat der irakische Staatsbürger im vergangenen Jahr bereits eine Kirche in Bremen ausgekundschaftet und sich eine Waffe besorgt. Auch habe er einen noch unbekannten Komplizen angeworben. In der Anklage heißt es, der Mann teile die Ideologie der Terrorgruppe Islamischer Staat. Ziel der geplanten Anschläge seien aus seiner Sicht Ungläubige gewesen. Der Beschuldigte wurde heute schon einem Ermittlungsrichter vorgeführt und sitzt in Untersuchungshaft. Die EU-Kommission hat dem Europaparlament einen Gesetzentwurf vorgelegt, mit dem sie den Internetzugang für Minderjährige einschränken will. Demnach sollen Kinder unter 13 Jahren keine sozialen Medien nutzen dürfen, unter 15-Jährige nur unter Auflagen. Außerdem müssen Online-Konzerne strenge Regeln einhalten. EU-Korrespondentin Katrin Schmidt.
2: Die EU-Kommission plant eine Beweislastumkehr. Um Minderjährigen zwischen 15 und 18 Jahren in der EU ein Konto anbieten zu dürfen, sollen Instagram, TikTok und Co. künftig zunächst beweisen müssen, dass sie jugendsicher sind. Das heißt zum Beispiel, dass Funktionen, die süchtig machen, ausgeschaltet sind. Wie zum Beispiel ein Empfehlungsfeed, der auf Profiling basiert, wie Endlos-Scroll-Funktionen oder Belohnungsmechanismen, die Kinder und Jugendliche möglichst lange auf der Plattform halten. Die Accounts sollen zum Beispiel auch standardmäßig auf privat eingestellt sein, ohne Zugriff auf Standortdaten und Kamera, sowie ohne die Möglichkeit, dass Fremde Kontakt aufnehmen. Der Kids Act geht nun in die Verhandlungen mit dem EU-Parlament und den 27 Mitgliedstaaten.
1: Kanada befürwortet eine engere Anbindung an die Europäische Union und strebt als erstes Land überhaupt eine assoziierte EU-Mitgliedschaft an. Das hat Ministerpräsident Carney heute in einer Rede vor dem Europaparlament in Straßburg deutlich gemacht. Er begrüßte damit einen Vorschlag von EU-Kommissionspräsidentin von der Leyen. Europa und Kanada stünden für gemeinsame Werte und gemeinsam sei man stärker, betonte Carney. Er kündigte eine engere Zusammenarbeit in Schlüsselbereichen wie etwa der KI oder der Energieversorgung an. Der Schulterschluss erfolgt auch vor dem Hintergrund wachsender Spannungen zwischen Kanada und den USA. 4 Tage nach der Parlamentswahl in Schweden hat sich der Sieg des Linksbündnisses um die Sozialdemokratin Andersson bestätigt. Der bisherige Regierungschef Kristersson von den Konservativen erklärte seinen Rücktritt, nachdem heute das vorläufige Endergebnis bekannt wurde. Aus Stockholm, Arne Bartram.
3: Kristersson bleibt allerdings so lange geschäftsführend im Amt, bis eine neue Regierung gebildet ist. Bis Schweden eine neue Regierung bekommt, könnte es noch eine Weile dauern. Inzwischen wurden auch die letzten Stimmen der Parlamentswahl am vergangenen Sonntag ausgezählt. Das linksgrüne Oppositionslager hat sie mit knapper Mehrheit gewonnen. Mit 176 zu 173 Sitzen im Parlament für das rechte Lager. Stärkste Partei bleiben die Sozialdemokraten von Magdalena Andersson. Sie will nach 4 Jahren in der Opposition wieder Regierungschefin werden. Allerdings dürfte es schwierig werden, alle Parteien des linken Blocks zusammenzubringen. Denn die linksliberale Zentrumspartei will nicht mit der sozialistischen Linkspartei zusammen regieren.
1: Das Essen in Restaurants ist nach der Mehrwertsteuersenkung in der Gastronomie nicht günstiger geworden. Das ist das Ergebnis einer Studie der Gewerkschaft Nahrung Genuss Gaststätten. Dafür wurden die Preise von 180.000 Gerichten in bundesweit mehr als 12.000 Restaurants ausgewertet. Bei 90% hat sich der Preis nicht verändert, bei 8% ging er sogar hoch. Nur in 1% ist das Essen günstiger geworden. Zu Jahresbeginn hatte die Bundesregierung die Mehrwertsteuer für Essen in Gastrobetrieben von 19% auf 7% gesenkt, auch um die Gäste zu entlasten. Das Baumarktunternehmen Obi hat kein exklusives Recht an der Farbe Orange. Das hat der Bundesgerichtshof entschieden. Aus Karlsruhe, Elena Radatz.
4: Das Unternehmen Obi hatte schon 2010 den Farbton Orange als abstrakte Farbmarke beim Deutschen Patent- und Markenamt schützen lassen. Orange sah man bei Obi als unverwechselbaren Bestandteil der Markenidentität. Anders sah das allerdings die Konkurrenz. In diesem Falle die Baumarktketten Hornbach und Globus. Beide haben selbst Orange im Logo. Der Verbraucher denke bei der Farbe Orange eben nicht automatisch an Obi. Das sah zuletzt auch das Bundespatentgericht so und entschied gegen Obi. Das Unternehmen wandte sich in letzter Instanz an den Bundesgerichtshof in Karlsruhe. Der hat die Rechtsbeschwerde von Obi heute zurückgewiesen.
1: Soweit die Nachrichten. 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Das Wetter. Am Nachmittag neben einigen Wolken auch etwas Sonnenschein, vereinzelt auch Schauer. Aktuell in Berlin Adlershof 19 und in Tempelhof 20 Grad, in Frankfurt-Oder 17 und in Ruhland 21 Grad. Morgen zunächst wolkig und vereinzelt Regen, später mal Sonne, mal Wolken und ein paar Schauer bei Werten um 20 Grad. Die Zeit 15.46 Uhr.
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0: Sandra Schwarte hier. China galt lange als billiger Produktionsstandort von Wirkstoffen für Generika, also Nachahmermedikamenten. Aber das ändert sich gerade deutlich, denn das Land ist dabei, sich eine Spitzenstellung im Bereich pharmazeutischer Innovationen zu sichern, zum Beispiel bei Krebsmedikamenten. Die Kommunistische Partei zählt Biotechnologie und Biopharma in ihren jüngsten 5-Jahresplan zur nationalen Sicherheitsstrategie. Forscher hierzulande warnen davor, dass es in Zukunft zu einer zu krassen Abhängigkeit kommen kann, wenn Europa nicht handelt. China-Korrespondentin Marie von Malenkroth informiert.
6: 眼前所见只是一个全新的起点. Eine Drohne fliegt über ein Areal, das beinahe aussieht wie ein ganzes Stadtviertel. Man sieht Häuser, Straßen, Bäume. Die Musik des Werbevideos und der Text, alles mutet sehr heroisch an.
7: Hier sind sie, die weltweit besten Köpfe und die jungen Stars von morgen aus den Biowissenschaften.
6: Mit diesem Video will ein staatlicher Biotechnologiepark in Chinas Hauptstadt Peking auch Talente und Firmen aus dem Ausland anwerben. Auf 2,5 Quadratkilometern gibt es schon hunderte Start-ups und andere Unternehmen im Biopharma-Bereich. Direkt daneben große Krankenhäuser, wo die Forschungslabore gleich klinische Tests durchführen können. Im autokratisch regierten China ist es schwer, Interviews zu bekommen, insbesondere bei staatsnahen oder staatlichen Unternehmen. In diesem Fall aber kriegen wir recht schnell eine Zusage. Wir werden von einer Repräsentantin des Parks in Empfang genommen. Sie führt uns durch den Showroom. Dort sind Medikamente ausgestellt, die hier bereits entwickelt worden sind. An den Wänden sieht man die Namen der Firmen, die in dem Park vertreten sind, auch von ausländischen. Und es gibt ein kleines Modell des Parks.
8: And there are also the hospital. There are 3,000 beds in this park.
9: Okay.
8: Several hospital. And one of them go abroad.
6: Wang In ist Geschäftsführerin einer staatlichen Investitionsgesellschaft, die den Park mitentwickelt und verwaltet. Sie zeigt uns mit einem Laserpointer Krankenhäuser und Forschungslabore, Unternehmen und markiert das Gelände, auf dem noch weiter gebaut werden soll. Der Park soll wachsen. Wang Ying schwärmt von der vorhandenen Infrastruktur.
10: Wir bieten eine ganzheitliche Wertschöpfungskette, von der Grundlagenforschung über klinische Versuche bis hin zum Wirkstoff. Es geht auch um die Verknüpfung mit professionellen Plattformen für Vertrieb und Export.
6: Sie betont immer wieder, was die Vorteile des Parks sind. Für junge Wissenschaftler, Start-ups und Firmen.
10: In Peking haben Unternehmen bessere Möglichkeiten, Gelder zu erhalten. Sie können bei der Produktprüfung mit der Gesundheitsbehörde besser kommunizieren. Für große Unternehmen aus dem Ausland kann das Entwicklungsprozesse beschleunigen.
6: Das chinesische Biotech-Unternehmen InnoCare ist seit seiner Gründung vor gut 10 Jahren in dem Park ansässig. Es entwickelt innovative Medikamente, neue Krebs- und Autoimmunwirkstoffe. Bekannt ist es für Letztere. Das Labor dürfen wir uns leider nicht ansehen. Wir treffen einen Unternehmensvertreter in der Empfangshalle. Zuletzt hat InnoCare Lizenzrechte an Wirkstoffen an ein US-amerikanisches Unternehmen verkauft. Erfolge auch dank der guten Rahmenbedingungen, wie der InnoCare-Pressesprecher Lu Chunhua sagt.
11: Nehmen wir die staatliche Förderpolitik, die Regeln zur Zulassung von Arzneimitteln. Es ist eine gute Entwicklung, auch was die Fachkräfte angeht. Viele im Ausland lebende Chinesen kehren nach China zurück und starten in der Biotech-Branche.
6: Parks wie dieser sind in China keine Seltenheit. Es gibt mehrere davon, unter anderem auch in den Wirtschaftsmetropolen Shanghai und Shenzhen. Das Konzept ist immer sehr ähnlich. Junge Start-ups sollen möglichst unbürokratisch und mit finanzieller Unterstützung Innovationen auf den Markt bringen. Laut dem Beratungsunternehmen McKinsey betrug der weltweite Anteil innovativer Medikamente aus China vor einigen Jahren noch weniger als 10%. Inzwischen ist der Anteil auf 30% gestiegen. Das ist politisch gewollt. Der Biotech-Bereich wird seit mehr als 10 Jahren stark gefördert, auch finanziell. Die Branche ist seit einiger Zeit Chefsache. Die Hauptabendnachrichten im chinesischen Staatsfernsehen zeigen, was der politischen Führung wichtig ist. Hier in einem Beitrag von 2023 sieht man Xi Jinping, der durch einen Biotechnologiepark läuft. Der Staats- und Parteichef spricht selten direkt, er wird vielmehr zitiert von der Nachrichtensprecherin. Zu viel Nähe soll nicht sein.
9: Xi Jinping betonte, dass die biopharmazeutische Industrie ein strategischer Zukunftssektor sei.
6: Biotechnologie ist in China seit 2020 Teil der nationalen Sicherheit, festgeschrieben in einem Gesetz zur Biosicherheit. Es gehört zur strategischen Zukunftsindustrie. Dabei geht es um die technologische Unabhängigkeit vom Rest der Welt und den Wettbewerb mit dem Systemrivalen USA. Bis 2049, dem 100. Geburtstag der Volksrepublik, will Xi Jinping China zur globalen Führungsmacht in der Biotechnologie und Bioökonomie entwickelt haben. In der großen Halle des Volkes im Pekinger Stadtzentrum kommen einmal im Jahr knapp 3000 Delegierte zur Sitzung des Volkskongresses zusammen. Es ist der 5. März in diesem Jahr. Synchrones Klatschen beim Eintritt der Parteioberen. Chinas Premier Li Qiang stellt den 15. Fünfjahresplan vor.
11: Wir müssen aufstrebende und zukunftsweisende Branchen fördern, industrielle Innovationen vorantreiben und neue Schlüsselbranchen wie Halbleiter, Luft- und Raumfahrt, Biomedizin und Drohnen aufbauen.
6: Die Parole, die er hier vorgibt, wird viele Parteisekretäre und Funktionäre überall im Land anspornen, Erfolge zu liefern. So funktioniert Chinas staatlich gesteuerte Industriepolitik. Wer liefert, macht Karriere. Es ist ein stark subventionierter Wettbewerb in den wichtigen Bereichen. Und die Biomedizin zählt zu den Schlüsselindustrien schon seit 2010. Sie ist auch Teil des Programms Made in China 2025, das 2015 ins Leben gerufen wurde. Das bedeutet, dieser Sektor wird politisch gepusht, es gibt gezielte Förderung. Die E-Mobilität ist ein zentraler Teil davon, künstliche Intelligenz, Halbleiter, Robotik, erneuerbare Energien auch. Vor ein paar Jahren spielte China auf dem Feld der Biotechnologie noch kaum eine Rolle. Das hat sich aber vor allem seit den 2010er Jahren geändert. Alexander Brown hat für das Forschungsinstitut Merix eine Analyse zu Chinas Aufstieg in diesem Bereich geschrieben.
12: Seit mehr als einem Jahrzehnt macht China sehr viel für die Förderung der Biotechnologiebranche. Weil es eine Schlüsselindustrie ist, investiert das Land viel Geld in die Forschung und baut seine Innovationskapazitäten aus. Ein Großteil der Mittel fließt an öffentliche Einrichtungen, Universitäten und in die Ausbildung von Studierenden.
6: Es sind Milliarden, die China investiert. Der Staat hat laut eigenen Angaben allein im vergangenen Jahr einen Fonds für Forschung und Entwicklung in den Zukunftsindustrien mit rund 12 Milliarden Euro unterstützt. Analyst Alexander Brown kommt zu dem Schluss, China habe Vorteile hinsichtlich Kosten und Geschwindigkeit. Die Durchführung klinischer Studien sei um etwa 30% günstiger als in Europa etwa. Denn China verfüge über große Krankenhäuser, es kann leichter Patienten finden. Außerdem,
12: China hat umfangreiche Mittel bereitgestellt, um Unternehmen in diesem Bereich aufzubauen und Skaleneffekte zu erzielen. Das bedeutet, dass Forscher schneller und kostengünstiger Zugang zu den benötigten Schlüsselmaterialien erhalten.
6: Inzwischen meldet die chinesische Biotech-Industrie mehr Patente an als die europäische Konkurrenz. Alexander Brown schreibt in seiner Studie, waren es in China im Jahr 2010 noch unter 200, so waren es im Jahr 2023 bereits mehr als 1.900 Patentanmeldungen. In China gibt es immer mehr Start-ups, die in ihren Laboren neue Medikamente entwickeln. Noch ist der amerikanische Biopharmamarkt in Führung, aber chinesische Firmen holen auf. Globale Pharmaunternehmen Merck, Pfizer, aber auch Bayer sichern sich auf einmal Lizenzen an neuen Wirkstoffen, etwa gegen Krebs, die aus China kommen. Der Shanghai Innovationspark dient nach eigenen Angaben als Inkubator für Innovationen in Biowissenschaften. Hier bietet der deutsche Pharmakonzern Bayer Biotech-Startups Laborräume an. Bayer sieht das Land als neuen Forschungshotspot, investiert in die Zusammenarbeit mit chinesischen Startups wie hier in Shanghai. Friedemann Janus, der Leiter der regionalen Geschäftsentwicklung bei Bayer, beschreibt den Schritt so.
13: Was wir gesehen haben in den letzten 5 bis 10 Jahren, ist eine enorme Welle und Fortschritt von Innovationen aus China kommen. Da gerade in der Krebsmedizin sehen wir da bedeutende Fortschritte. Da das für uns auch ein wichtiges Thema ist, haben wir gesagt, wir müssen hier eigentlich ganz nah ran und diese Firmen so früh wie möglich kennenlernen, um ihnen dann zu helfen, weiterzukommen, aber auch praktisch uns als Partner für diese chinesischen Firmen früh ins Gespräch zu bringen.
6: Deutschland ist bereits bei vielen strategisch wichtigen Gütern abhängig von China. Der Anteil der Direktimporte von Antibiotika aus China liegt etwa bei 65%, wie eine Studie der Friedrich-Naumann-Stiftung ergab. Die Befürchtung neuer Abhängigkeiten im Bereich Forschung und Entwicklung wächst. Michael Laha von der Deutschen Gesellschaft für Auswärtige Politik beobachtet Chinas Zukunftsindustrie. Er sieht einen klaren Trend. Europa könnte dabei auf der Strecke bleiben. Michael Laha spricht von einem Wandel. Bislang sei in Deutschland und in Europa Wissen produziert worden und in China war der Absatzmarkt.
14: Und mittlerweile bewegen wir uns in so einer Übergangsphase, wo das tatsächlich umschwanken könnte. Das Wissen wird hauptsächlich in China produziert. Und für dieses neue Wissen werden europäische Märkte oder amerikanische Märkte erfasst.
6: Alexander Brown begrüßt, dass Brüssel sich da offenbar bewegt. Ein geplantes EU-Gesetz etwa soll in Zukunft die Biotechnologie stärken, durch weniger Bürokratie, schnellere Genehmigungen und bessere Förderung. Doch noch befindet sich der sogenannte EU-Biotech Act im Gesetzgebungsverfahren.
0: Europas neue Abhängigkeit. Marie von Mallinckrodt über Chinas Biotech-Revolution. Zum Wetter für Brandenburg und Berlin. Sonne und Wolken wechseln sich ab. Es soll überwiegend trocken sein. Einzelne Schauer treffen Sie bestimmt nicht. Temperaturen zwischen 19 und 21 Grad, am wärmsten gerade in Potsdam. Wärmer wird es heute nicht. Die Aussichten dann für morgen schon mal vorausgeblickt. Immer viele Wolken, ähnliche Temperaturen um die 20 Grad, aber überwiegend trocken.
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0: Michael Mellinger.
1: In Berlin läuft der Feierabendverkehr. Vor allem auf den Pendlerstrecken bis auswärts müssen Sie gut 10 Minuten mehr einplanen, zum Beispiel auf der Malchower Chaussee. Staus auf dem Stadtring in Richtung Treptow 25 Minuten plus zwischen Dreieck Charlottenburg und Alboinstraße, Richtung Wedding insgesamt 30 Minuten mehr zwischen Britzer Tunnel und Funkturm. In Neukölln ist die Hermannstraße nach einem Unfall in Höhe Emserstraße in Richtung Hermannplatz gesperrt. Und in Britz ist die Buschkrugallee wegen eines Polizeieinsatzes zwischen Scheveninger Straße und Marienthaler Straße stadtauswärts gesperrt. Probleme weiterhin bei der U-Bahn. Nach einem Brand am Bahnhof Wittenbergplatz fahren die Linien U1 und U3 nicht zwischen Spichernstraße, Uhlandstraße und Gleisdreieck. Die U2 ist zwischen Zoologischem Garten und Gleisdreieck unterbrochen und zwischen Spichernstraße und Möckernbrücke fahren ersatzweise Busse.
0: 16 Uhr jetzt.
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0: Sandra Schwarte hier. Er soll eine Kirche ausgekundschaftet und einen Anschlag geplant haben. In Brandenburg wurde ein Iraker festgenommen und die Ermittler werfen ihm vor, eine islamistische Terrorgruppe gründen zu wollen. Der Mann hatte dazu seit Monaten versucht, Unterstützer zu finden, mit wenig Erfolg. Michael Mellinger mit den Nachrichten.
1: Im Landkreis Barnim hat die Polizei einen mutmaßlichen Islamisten festgenommen, der Anschläge in Deutschland geplant haben soll. Laut Bundesanwaltschaft hat der irakische Staatsbürger im vergangenen Jahr bereits eine Kirche in Bremen ausgekundschaftet und sich eine Waffe besorgt. Auch habe er einen noch unbekannten Komplizen angeworben. In der Anklage heißt es, der Mann teile die Ideologie der Terrorgruppe Islamischer Staat. Ziel der geplanten Anschläge seien aus seiner Sicht Ungläubige gewesen. Der Beschuldigte wurde heute schon einem Ermittlungsrichter vorgeführt und sitzt in Untersuchungshaft. Die Mehrwertsteuersenkung für die Gastronomie kommt nicht bei den Gästen an. Das ist das Ergebnis einer Studie, die die Gewerkschaft Nahrung Genuss Gaststätten heute in Berlin vorgestellt hat. Zu Jahresbeginn hatte die Bundesregierung die Mehrwertsteuer für Essen in Gastrobetrieben von 19% auf 7% gesenkt, auch um die Gäste zu entlasten. Eftimis Angeloudis, RBB 24.
15: Untersucht wurden mehr als 180.000 Gerichte in über 12.000 Restaurants. Bei 91% blieben die Preise unverändert, rund 8% wurden sogar teurer. Nur 1% der Gerichte kostete weniger. Im Durchschnitt stiegen die Preise um 0,5%. NGG-Chef Guido Zeitler führt das darauf zurück, dass die Betriebe die Steuerentlastung nicht an die Verbraucher weitergegeben hätten. Die starken Preissteigerungen der vergangenen Jahre hätten die Unternehmen aber bereits an die Kunden weitergereicht. Die Mehrwertsteuersenkung habe somit nicht zum erwarteten Konsumanstieg geführt, so Zeitler.
1: Die Pläne für einen neuen Standort der Berliner Zentral- und Landesbibliothek am Alexanderplatz werden konkreter. Finanzsenator Evers und der Geschäftsführer des Unternehmens Commerzreal Schüttauf haben dazu eine Absichtserklärung unterzeichnet. Demnach könnte die ZLB in Teilen des jetzigen Galeria-Kaufhauses unterkommen, das der Commerzreal gehört. Das Schreiben liegt dem RBB vor. Kirsten Buchmann, RBB 24, Landespolitik.
2: Knapp 43.000 Quadratmeter sollen künftig für die Bibliothek zur Verfügung stehen, rund 14.000 Quadratmeter für das Warenhaus. Offen bleibt in der Absichtserklärung der Preis für die angestrebten Bibliotheksflächen. Ziel ist, bis Ende Oktober die Bedingungen zu verhandeln, wie etwa Kauf oder Erbpacht. Bis Ende 2027 sind im Land Berlin exklusive Verhandlungen eingeräumt. Geld müsste es allerdings über einen Nachtragshaushalt bereitstellen. Offen ist, wie sich dazu eine neue Landesregierung positioniert.
1: Aus Deutschland kommt Zustimmung für den Gesetzentwurf der EU-Kommission, mit dem sie den Internetzugang für Minderjährige einschränken will. Es sieht unter anderem vor, dass Kinder unter 13 Jahren gar keine sozialen Medien nutzen dürfen. Bis zum 15. Lebensjahr wäre ein Zugang nur über ein Konto möglich, das von den Eltern kontrolliert werden kann. Die Expertin Baumann, die den deutschen Vorschlag für Social-Media-Regeln mit ausgearbeitet hat, sagte im RBB 24 Inforadio, in dem EU-Vorschlag sei einiges konkreter ausformuliert. Das könne helfen.
16: Je konkreter bestimmte Angaben sind, desto leichter lassen sich diese auch umsetzen. Und wichtig ist natürlich auch, jedes EU-Land hat natürlich auch andere Ansichten, andere Ansprüche, andere Vorschläge, wie halt ein Kinder- und Jugendsicherer Raum gestaltet werden soll. Und auch da hilft die Konkretisierung im Zweifel, sich daran halt eine gewisse Argumentationsgrundlage zu schaffen.
1: Annika Baumann, Mitglied der Kommission für Kinder- und Jugendschutz. In Frankfurt am Main ist ein weiterer Mensch nach einer Malaria-Erkrankung gestorben. Laut Behörden hat die Person im Stadtteil Schwanheim gewohnt, der nahe am Flughafen liegt. Sie hat aber nicht am Flughafen gearbeitet. Im Sommer waren schon 6 Mitarbeiter des Airports an Malaria erkrankt, 2 von ihnen starben. Malaria wird durch Mücken übertragen. Die ersten Symptome sind ähnlich wie bei einer Grippe. Rechtzeitig erkannt ist Malaria meist therapierbar. Fußball-Bundestrainer Jürgen Klopp stellt für seine ersten Länderspiele 2 unterschiedliche Nationalmannschaften auf. Wie er bei einer Pressekonferenz bekannt gegeben hat, wechseln sich die Teams nach 2 Partien ab. Insgesamt sind 44 Spieler dabei, das sind so viele wie noch nie. Unter den 16 Neuen sind unter anderem der Augsburger Hennes Behrens, der Freiburger Yannick Engelhardt und Finn Jeltsch vom VfB Stuttgart. Kapitän bleibt Joshua Kimmich. Er soll künftig wieder im Mittelfeld spielen. Soweit die Nachrichten. 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Das Wetter. Bis zum Abend mal heiter, mal wolkig mit örtlichen Schauern. Aktuell in Berlin-Adlershof 19 und in Tempelhof 20 Grad, in Frankfurt-Oder 17 und in Roland 21 Grad. Im Laufe der Nacht von Nordwesten dichte Wolken, Tiefstwerte 13 bis 9 Grad. Die Zeit 16.05 Uhr.
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0: Sandra Schwarte ist im Studio. Grüße Sie. Mit einer Überraschung wartete heute der neue Bundestrainer Jürgen Klopp auf. Er stellt nicht einen Deutschlandkader auf für die kommenden Spiele der Nationalelf, sondern, Sie hörten es in den Nachrichten, er stellt gleich zwei auf. 44 Spieler, unter ihnen altbekannte und erfahrene, aber auch sehr neue. Ein echtes Experiment also, das wir bewerten lassen müssen von einem Bewerten. Philipp Köster, Chefredakteur des Fußballmagazins Elf Freunde. Grüße.
17: Hallo.
0: 44 Spieler, 16 davon das erste Mal überhaupt dabei. Klingt nach einem klaren Neustart oder sogar Revolution?
17: Naja, es ist schon eine Revolution, so viele Spieler zu berufen. Man hatte vorher ein bisschen den Eindruck, als die ganzen Namen schon kursierten, dass da wirklich jeder berufen worden ist, der einigermaßen gerade auslaufen kann und die Nationalhymne singen kann. Dem ist es nicht so. Jürgen Klopp hat es in der Pressekonferenz schon ganz gut erklärt. Es gibt eine ganze Menge junge, talentierte deutsche Spieler, dessen Weg man einfach begleiten und beobachten möchte. Und so kommt es dann eben auch, dass beispielsweise jemand wie Felix Keidel, der jetzt erst aus der zweiten Liga mit Elversberg aufgestiegen ist, plötzlich sich in der Nationalmannschaft wiederfindet. Also das ist sicherlich für manches junge Talent eine neue Erfahrung.
0: Okay, junge Talente. Warum ist es sonst noch sinnvoll, zwei Kader aufzustellen?
17: Also es ist tatsächlich eine ungewöhnliche Länderspielpause mit insgesamt 4 Partien in nur 2 Wochen. Zweimal Griechenland, einmal Serbien, einmal Holland. Jürgen Klopp will dieser Nationalmannschaft ja auch einen neuen Spielstil einimpfen. Das wird er wahrscheinlich besser hinbekommen, wenn es jetzt nicht große Regenerationsphasen gibt, sondern möglichst viele Einheiten. Und da hat er sich gedacht, da mache ich jetzt mal aus der Not eine Tugend und stelle einfach 2 Nationalmannschaften auf. Aber es ist natürlich auch klar, das wird keine Dauer haben. Also in Zukunft wird er schon eine Mannschaft haben, mit der er dann auch durch Nations stehen will.
0: Okay, da war jetzt eine kleine Pause. Da klappte die Telefonleitung mal kurz zusammen, aber wir bleiben mal verbunden, hoffen wir. Also aufbruchorientiert, sagen Sie, bei Jürgen Klopp. Aber ist das nicht auch ein bisschen viel Experiment von Klopp gleich zu Beginn, also zu wenig eingespielte Achse?
17: Ich muss schon sagen, dass dieses Pressing, dass Jürgen Klopp die Nationalmannschaft spielen lassen will, ein völlig anderes Spielsystem ist als bisher. Ja, also insbesondere das, was Julian Nagelsmann versucht hat zu spielen, mit eigentlich der Umzingelung des Gegners am Strafraum, würde ich mal. Also es geht darum, die Gegner über den ganzen Platz zu jagen, das Pressing zu spielen, also sehr, sehr hoch zu stehen, um im Fußballjargon zu bleiben. Und das ist ein System, das wird Zeit brauchen. Damit wird man natürlich versuchen, auch die Nations League, also die nächsten Spiele, erfolgreich zu gestalten. Aber klar ist eben auch, Jürgen Klopp hat es gesagt, es wird keine Wunderdinge geben. Also wer jetzt glaubt, dass sofort die große Revolution ausbricht, der kennt den Fußball schlecht.
0: Okay, einige bekannte Namen sind trotzdem nicht mehr dabei. Torwart Oliver Baumann, Leroy Sané oder der beliebte Stürmer Dennis Undaf. Nachvollziehbar?
17: Baumann verzichtet wird, der nun ein 36-jähriger Torhüter ist, kann man durchaus verstehen. Es brauchte noch einmal die Rückholaktion von Marc-André ter Stegen, der immerhin noch 2 Jahre jünger ist. Und wenn man sieht, dass man den Frühpensionär Manuel Neuer mitgenommen hat zur WM 26, dann ist der sicherlich noch mit ein paar guten Jahren ausgestattet. Ansonsten sind solche Personalien wie Dennis Undaf durchaus zu erklären. Undaf soll jetzt erstmal beim VfB Stuttgart seine 100% Leistungsfähigkeit wiederbekommen und soll danach dann erst zur Nationalmannschaft stoßen. Also der ist nicht ausgebotet worden. Der ist nicht raus aus der Nationalmannschaft, sondern da gibt es einen klaren Fahrplan zurück in die Nationalelf.
0: Klopp hatte ja schon davor angekündigt, er wolle auf den konkreten Mehrwert eines Spielers für seine Ideen schauen. Also schauen, was man hat und den Pool weit öffnen. Spricht dieses Angebot dafür?
17: Das spricht dafür. Er hat ja auch nochmal Ausflüge in die gesellschaftspolitischen Filmen gewagt. Er hat gesagt, es ist unbedingt wichtig, dass die Leute wieder Lust haben auf die Nationalelf, dass sie wieder mit Stolz den Adler tragen. Solche Dinge, die bei anderen Trainern durchaus mitunter platt wirken, hat er mit sehr viel Empathie, mit sehr viel Begeisterung, mit sehr viel Werf vorgetragen. Und ich glaube, darum geht es auch, die Leute im Nationalmannschaftstrikot besser zu machen, ihnen einzuimpfen, dass es nicht nur um die persönlichen Fähigkeiten geht, sondern auch ja um das Commitment zu dieser Idee, also Pressing zu spielen, einen begeisterten Angriffsfußball zu spielen, die Lethargie abzuschütteln. All diese Sachen verlangt er jetzt von den Leuten. Und insofern kann man verstehen, dass man neue Leute holt, dass man junge Leute holt und dass man versucht, vielleicht auch diese Spiele etwas zu formen, in denen man ihnen klar sagt, was man vorhat.
0: Wo sind die Risiken?
17: Die Risiken sind klar, dass wir irgendwann erkennen, dass wir auch 44 oder 88 oder 122 Spieler nominieren können und trotzdem nicht in die Weltspitze zurückkehren, einfach weil die Qualität fehlt. Allein Begeisterung, allein Spielsystem macht es sicher nicht. Es ist zwar die die beste Variante, um möglicherweise einen nicht so großen Talentpool wie ihn die Franzosen, wie ihn die Engländer, wie ihn die Spanier haben, auszugleichen. Aber es kann natürlich auch sein, dass Klopp grandios scheitert, damit uns zurück in die Weltspitze zu führen. Aber die Frage ist eben auch, was ist die Alternative? Also will man sich wieder einen Trainer holen, der nicht Begeisterung versprüht, der einfach sagt, ja, man muss gucken, was man mit dem Material irgendwie machen kann, da ist Klopp wahrscheinlich die bessere Variante.
0: Okay, aber ich höre raus, eigentlich müssen wir daran arbeiten, neue Talente zu entdecken und zu fördern. Unterm Strich also Klopps erste Mannschaften fertige Turnierkader oder eher ein Arbeitsauftrag?
17: Es ist ein Arbeitsauftrag. Er hat jetzt 2 Jahre vor sich, in der er quasi eine titelfähige Mannschaft gestalten muss. Man muss natürlich hoffen, dass es den einen oder anderen jungen Spieler noch gibt, der sich besser entwickelt, als man möglicherweise gerade denkt, dass wir jetzt keine Jahrhunderttalente wie Lamine Jamal oder andere wie die Spanier haben. Das steht auf einem Blatt, auf dem anderen steht, dass das System manchmal stärker ist als die Summe der Fähigkeiten der einzelnen Spieler. Und wer hätte das besser bewiesen in den letzten Jahren als Jürgen Klopp?
0: Philipp Köster sagt das, Chefredakteur von den 11 Freunden. Vielen Dank für das Gespräch.
17: Bitteschön.
0: 4:11 haben wir es jetzt. 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Vorsicht auf der A10, dem südlichen Berliner Ring Richtung Dreieck Werder zwischen Ludwigsfelde Ost und Ludwigsfelde West liegt ein Metallteil auf der Fahrbahn. Nach Brandenburg. Wer dort einen Hausarzt, vielleicht noch einen Zahnarzt hat, der kann sich glücklich schätzen. Denn zwischen Schwedt im Nordosten und Herzberg im Südwesten sind etwa 300 Hausarztpraxen unbesetzt. Den Ärztemangel schrittweise abzustellen, diese Hoffnung trägt die Medizinische Universität Lausitz in Cottbus. In wenigen Tagen beginnen da nämlich die ersten Medizinstudentinnen und Studenten ihre Ausbildung. Darüber hat heute der Brandenburger Landtag auch diskutiert und unser Landespolitikreporter Thorsten Südow hat zugehört.
18: Keine 10 Jahre habe es gedauert. Von der ersten Idee über die Gründung der Medizinischen Universität Lausitz, Karl Thiem in Cottbus, bis hin zum Studienstart dann Anfang Oktober, bilanziert Brandenburgs Wissenschaftsministerin Manja Schüle von der SPD.
19: Das ist ein historischer Moment für unser Bundesland.
18: Die Medizinische Universität Lausitz werde zeigen, wie der Strukturwandel in der Kohleregion Lausitz das Leben der Menschen verbessere, so Schüle. Das Studium in Cottbus sei anders als an anderen Unis.
19: Die Studierenden gehen ab dem 3. Semester in die Lausitzer Praxen. Sie lernen Telemedizin, sie lernen digitale Versorgung, sie lernen Versorgung in der ländlichen Region nicht als Sonderthema, nicht als etwas, was Schönes, was nochmal zusätzlich kommt. Nein, das ist Kern ihres Berufes. Genau das lernen sie. Wir bilden nicht irgendwo Ärztinnen und Ärzte aus, sondern wir bilden genau da Ärztinnen und Ärzte aus, wo wir sie auch brauchen.
18: Um die 36 Studienplätze hätten sich 8000 Frauen und Männer beworben, sagt Schüle. Jeder 10. Studienplatz an der Medizinischen Uni Lausitz wird an Bewerberinnen und Bewerber gehen, die bereit sind, für 10 Jahre als Hausärzte in unterversorgten Regionen Brandenburgs zu arbeiten. Regierungs- und Oppositionsfraktionen begrüßen den Start der staatlichen Medizinausbildung im Land Brandenburg. Allerdings kritisiert der AfD-Abgeordnete Dominik Kaufner, dass ein Pharmaziestudiengang fehlt und mit einer seiner Meinung nach sehr kleinen Studentenzahl begonnen werde.
20: Die Zahl von 165 Studienplätzen soll erst im Jahr 2035 erreicht werden. Das Ziel von 200 dann noch danach. Das heißt, bei aller Freude über den Beginn der Medizinerausbildung in Cottbus, die Medizinische Universität löst so, wie sie jetzt geplant ist, nur einen kleinen Teil unserer ärztlichen Versorgungsprobleme. Und auch dies nur sehr langsam.
18: Mit den Stimmen von SPD und CDU beschloss der Brandenburger Landtag, dass 10% der Medizinstudienplätze an die Verbesserung der Hausärzteversorgung im Land Brandenburg gebunden sind.
0: Über die Hausarztsituation im Land hat der Brandenburger Landtag heute debattiert. Thorsten Südow, unser landespolitischer Reporter, war das.
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0: Der aktuelle Berliner Senat will die Olympischen Spiele ausrichten. Das Bündnis No Olympia will einen Volksentscheid dagegen anstreben, sammelt fleißig Unterschriften. Was sagen eigentlich Berlins Sportler zu Olympischen Spielen in der Hauptstadt? RBB 24 Inforadio Sportreporter Dennis Wiese hat sich umgehört.
21: Die Kanutin Lena Gieschke trainiert auf ihrer Heimatstrecke. Seit einem Jahr lebt die 18-Jährige am Bundesleistungsstützpunkt Grünau. Hier wurden schon zahlreiche Olympiasieger geformt. Auch die deutsche Juniorenmeisterin im Kajak Aina träumt von Olympischen Spielen. Am besten in Berlin.
3: Man hätte keine große Reise, wo man irgendwie potenziell krank werden könnte, die einen müde macht, die einen irgendwie Verspannungen bringt. Man hätte die Familie, Freunde, Bekannte, alle vor der Tür, die da wären. Man hätte die Sportstätten, die man kennt. Bei uns der Bezee, auf dem fahre ich schon seit Jahren. Ich kenne den Wind, ich kenne die Strecke. Das wäre für uns auf jeden Fall auch ein großer Vorteil.
21: Bei möglichen Olympischen Spielen in Berlin wäre Lena Gieschke Ende 20 oder Anfang 30 und damit im besten Alter. Wie steht der Breitensport zu Spielen in der Hauptstadt? Der Landessportbund hat schon Anfang des Jahres 3 Umzugskartons voller Ja-Stimmen ins Abgeordnetenhaus gebracht. 28.000 Unterschriften, gesammelt in Vereinen, aber auch unter Fans bei Sportveranstaltungen. Auch jetzt, kurz vor der Entscheidung, welche deutsche Stadt den Zuschlag bekommt, soll das Interesse groß sein, berichtet Friedhard Teufel, Direktor des Landessportbunds Berlin.
4: Egal, wo man hinkommt, in welchen Vereinen, wo auch immer in der Stadt, man wird sofort gefragt, wie stehen unsere Chancen, wie sieht es gerade aus? Alle fiebern mit, das ist so unsere Wahrnehmung. Und ich glaube, der absolute Löwenanteil der Vereine weiß, dass es eine Riesenchance ist für uns, einfach den Sport noch mehr in den Mittelpunkt zu rücken, mit all dem, was dazugehört. Natürlich der Sportinfrastruktur, dass einfach mehr entsteht, nicht nur für den Spitzensport, sondern gerade an der Basis für den Breitensport.
21: Wir sind an der Basis. Tischtennistraining bei Roter Stern Berlin. Der Verein vom Gesundbrunnen ist Teil des olympiakritischen Bündnisses No Olympia. Jonas Matz, der Vereinsvorsitzende, sieht die Ausrichtung der Spiele differenziert.
22: Ich schaue gerne Olympische Spiele auch erstmal. Das ist toll. Wir haben Sportlerinnen und Sportler, vor allem die Boxabteilung, die sehr erfolgreich ist, die natürlich irgendwie davon träumen, vielleicht in ihrer Stadt Olympia kämpfen zu dürfen. Das ist, glaube ich, den wenigsten vergönnt. Aber wenn man da mal dahinter schaut, hinter die Fassade, dann fängt es sehr schnell an zu bröckeln. Ne? Tausende wohnungslose Menschen, die in Paris einfach, naja, man könnte auch sagen, deportiert wurden in irgendwelche Randbezirke oder raus aus Paris. Ist die Frage, was passiert mit denen in Berlin?
21: Und auch das Thema Kosten für Olympische Spiele beschäftigt den Tischtennisspieler.
22: Wir können hier 5 Platten aufbauen, haben teilweise 20 Leute und dann wird Geld für so eine Veranstaltung, für schöne Bilder 4 Wochen rausgehauen. Und wir wissen am Ende nicht, wie wir die Leute, die wir eigentlich erreichen wollen, die hier Sport machen wollen, alle vernünftig, naja, versorgt bekommen.
21: Sportliche Wettkämpfe wollen wohl die meisten. Die Frage ist nur, zu welchem Preis?
0: Dennis Wiese dazu, wie Berlins Sportler zu Olympischen Spielen in der Hauptstadt stehen.
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0: Zum Wetter für Brandenburg und Berlin. Sonne und Wolken wechseln sich ab. Nur ganz vereinzelt kann es ein paar Regentropfen geben. Überwiegend trocken. Temperaturen bis 21 Grad. 19 Grad der niedrigste Wert derzeit. Und der Ausblick auf die Nacht und Morgen ebenfalls. Viele Wolken, wenig Regen und um die 20 Grad.
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0: Und Tim Korge.
26: Vorsicht bitte auf der A115 Richtung Dreieck Funkturm. Zwischen Dreieck Nutetal und Saarmund ist ein Fahrzeug liegen geblieben. Baustellenstau auf der westlichen A10 in beiden Richtungen vor der Havelbrücke 10 bis 20 Minuten plus. In Berlin läuft der Feierabendverkehr. Vor allem auf den Pendlerstrecken auswärts müssen Sie gut 10 Minuten mehr einplanen. Zum Beispiel auf der Landsberger Allee in Marzahn. Staus auf dem Stadtring in Richtung Treptow insgesamt 30 Minuten plus zwischen Beusselstraße und Albuinstraße, weitere 15 Minuten dann am Autobahnende vor der Elsenbrücke, Richtung Wedding 25 Minuten zwischen Britzer Tunnel und Funkturm. In Britz ist die Buschkrugallee wegen eines Polizeieinsatzes zwischen Hannemannstraße und Spätstraße in beiden Richtungen gesperrt. Probleme gibt es weiterhin bei der U-Bahn. Nach dem Brand am Bahnhof Wittenbergplatz sind die Linien U1, U2 und U3 streckenweise unterbrochen. Zwischen Spichernstraße und Möckernbrücke fahren ersatzweise Busse.
0: 20 nach 4.
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0: Sandra Schwarte hier. 28.645 Personen erfasst der Verfassungsschutz hierzulande unter der Rubrik islamistische Gefährder. Die terroristische Bedrohung sei anhaltend hoch, und zwar durch sehr junge, online radikalisierte Männer. Einer von diesen Männern ist in Brandenburg festgenommen. Tim Korke.
26: Im Landkreis Barnim hat die Polizei einen mutmaßlichen IS-Terroristen gefasst. Laut der Bundesanwaltschaft handelt es sich um einen Iraker, der Anschläge in Deutschland geplant haben soll. Steve Neuwirth, RBB 24.
7: Beamte des Bundeskriminalamts und der Bundespolizei haben den 24-Jährigen im Kreis Barnim verhaftet. Er soll laut Bundesanwaltschaft eine Kirche in Bremen ausgekundschaftet und sich eine Schusswaffe besorgt haben. Den Ermittlern zufolge plante er bereits im Frühjahr 2025 Anschläge zu verüben. Für seine Pläne habe er eine weitere Person gewinnen können, die aber noch unbekannt ist. Der Versuch, weitere Mitglieder anzuwerben, sei gescheitert. Der 24-Jährige wurde dem Ermittlungsrichter vorgeführt und sitzt inzwischen in Untersuchungshaft.
26: Kanada befürwortet eine engere Anbindung an die Europäische Union und strebt als erstes Land überhaupt eine assoziierte EU-Mitgliedschaft an. Das hat Ministerpräsident Carney heute in einer Rede vor dem Europaparlament in Straßburg deutlich gemacht. Er begrüßte damit einen Vorschlag von EU-Kommissionspräsidentin von der Leyen. Europa und Kanada stünden für gemeinsame Werte und gemeinsam sei man stärker, betonte Carney. Er kündigte eine engere Zusammenarbeit in Schlüsselbereichen wie etwa der KI oder der Energieversorgung an. Der Schulterschluss erfolgt auch vor dem Hintergrund wachsender Spannungen zwischen Kanada und den USA. Bei der Parlamentswahl in Schweden hat der linke Oppositionsblock nach Auszählung aller Stimmen eine knappe Mehrheit erzielt. Laut dem vorläufigen Wahlergebnis kommen die vier Parteien zusammen auf 176 von 349 Sitzen. Zu dem Block zählen neben den Sozialdemokraten als stärkster Kraft Linke, Grüne und Liberale Zentrumspartei. Das konservative Lager aus der bisherigen Drei-Parteien-Regierung und den Rechtspopulisten unterlag. Ministerpräsident Kristersson erklärte inzwischen seinen Rücktritt. Die Regierungsbildung dürfte sich für die Sozialdemokratin Andersson schwierig gestalten. Die Zentrumspartei hatte vorab eine Koalition mit den Linken ausgeschlossen. Das Essen in Restaurants ist nach der Mehrwertsteuersenkung in der Gastronomie nicht günstiger geworden. Das ist das Ergebnis einer Studie der Gewerkschaft Nahrung, Genuss, Gaststätten. Dafür wurden die Preise von 180.000 Gerichten in bundesweit mehr als 12.000 Restaurants ausgewertet. Bei 90% hat sich der Preis nicht verändert, bei 8% ging er sogar hoch. Nur in 1% ist das Essen günstiger geworden. Zu Jahresbeginn hatte die Bundesregierung die Mehrwertsteuer für Essen in Gastrobetrieben von 19% auf 7% gesenkt, auch um die Gäste zu entlasten. Bei den Sendern RTL Deutschland und Sky sollen bis Ende kommenden Jahres rund 500 Stellen wegfallen. Das hat RTL mitgeteilt, das Sky erst vor kurzem übernommen hat. Aus Köln Jochen Hilgers.
8: Wie häufig in vergleichbaren Fällen heißt es laut RTL, der Stellenabbau solle sozialverträglich erfolgen, auslaufende Verträge nicht verlängert und offene Stellen nicht nachbesetzt werden. Betriebsbedingte Kündigungen sollen demnach vermieden werden. Durch die Senderübernahme im Juni dieses Jahres hatte der Konzern bereits angekündigt, durch Synergien jährlich 250 Millionen Euro einsparen zu wollen. Für Sky-Mitarbeitende ist der Stellenabbau neu. Bei RTL hatte die Konzernspitze bereits Anfang dieses Jahres 600 Stellen von rund 7.500 Stellen abgebaut. Davon entfielen alleine 230 auf den Bereich RTL News.
26: Der Berliner U-Bahnhof Wittenbergplatz bleibt nach einem Feuer vorerst geschlossen. Laut den Berliner Verkehrsbetrieben ist deshalb weiterhin die U2 zwischen Zoologischer Garten und Gleisdreieck unterbrochen. Die U3 verkehrt nicht zwischen Spichernstraße und Gleisdreieck. Die U1 fährt gar nicht. Die BVG rät, den Bereich weiträumig zu umfahren. Das Feuer war vergangene Nacht in einem Schaltraum des U-Bahnhofs ausgebrochen. Grund war nach BVG-Angaben ein technischer Defekt. Offen ist, wie lange die Reparaturarbeiten dauern. Wie die Fahrgäste mit der Unterbrechung umgehen, erfahren Sie gleich von unserem Reporter, der sich am Bahnhof Gleisdreieck umgesehen hat. Soweit die Nachrichten. 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Das Wetter. Bis zum Abend mal heiter, mal wolkig mit örtlichen Schauern. Aktuell in Berlin-Adlershofen 19 und in Tempelhof 20 Grad, in Frankfurt 17 und in Ruhland 21 Grad. Im Laufe der Nacht von Nordwesten dichte Wolken, Tiefstwerte 13 bis 9 Grad, ab morgen früh dann etwas Regen, am Nachmittag zunehmend freundlicher, Höchstwerte um 20 Grad, Samstag dann einige Wolken, aber meist trocken, Sonntag gebietsweise Schauer oder Regen. Weiterhin um 20 Grad. Die Zeit 16.25 Uhr.
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0: Sandra Schwarte hier. Freunde sind die Familie, die wir uns selbst aussuchen, heißt es in einem Sprichwort. Und wie das so ähnlich ist in der internationalen Politik funktioniert, lässt sich gerade an Kanada und der EU lebhaft nachvollziehen. Kommissionspräsidentin von der Leyen will Kanada enger an die EU binden, indem das Land zum ersten assoziierten Mitglied wird. Heute hat der kanadische Premierminister Carney dargelegt, was er von dieser Idee hält, in einer Rede im EU-Parlament. Und unser Korrespondent Andreas Meyer-Feist hat zugehört.
6: Premier Mark Carney wurde im Europaparlament äußerst freundlich empfangen und bekam langen Beifall. In seiner Rede sprach er von fast unbegrenzten Möglichkeiten, wie Europa und Kanada noch enger zusammenarbeiten könnten.
9: An overwhelming majority of Canadians support much closer ties with Europe.
6: Die überwältigende Mehrheit der Kanadier befürworte deutlich engere Beziehungen zu Europa. Carney sprach von einer einzigartigen Sicherheits- und Wirtschaftsallianz.
9: Europe and Canada are stronger together.
6: Europa und Kanada seien gemeinsam stärker, erklärte der kanadische Premier im Europaparlament.
9: It's about the freedoms we must fight for every day, because sovereignty requires resilience, the ability to withstand shocks.
6: Europa und Kanada müssten gemeinsam um Freiheiten kämpfen. Souveränität erfordere Widerstandskraft, die Fähigkeit, Erschütterungen standzuhalten. Indirekt ging Carney damit auch auf die Ereignisse der vergangenen Nacht ein.
9: Canadians are united. No one is going to dictate our culture or with whom we can strike agreements internationally. Thank you.
6: Niemand wird uns unsere Kultur diktieren oder bestimmen, mit wem wir internationale Abkommen schließen dürfen. Donald Trump hatte sich gegen Ursula von der Leyen's Vorschlag ausgesprochen, Kanada zum ersten assoziierten Mitglied der EU zu machen. Der US-Präsident reagierte in der vergangenen Nacht mit einer unpräzisen Drohung. Falls er dies als feindseligen Akt empfinden sollte, würde er hohe Zölle verhängen oder den Handel mit Europa in vielen Bereichen einstellen. Kanada hatte schon in der Vergangenheit die schwer berechenbare Handelspolitik des US-Präsidenten zu spüren bekommen und sucht nach Wegen, die starke wirtschaftliche Abhängigkeit von den USA zu verringern. Freiheitlich-demokratische Mächte müssten enger zusammenarbeiten, um sich gegenüber den großen Weltmächten zu behaupten, forderte Carney in Straßburg.
9: I'm not proposing a third block in order to become a great power rival only with better manners.
6: Ich schlage keinen dritten Block als Weltmacht vor. Eine Weltmacht lediglich mit besseren Manieren, rief der kanadische Premier. Ursula von der Leyen lachte laut. Die entscheidende Frage bleibt aber, wie soll sich die Zusammenarbeit zwischen beiden Seiten entwickeln? EU-Parlamentspräsidentin Roberta Metsola begrüßte Carneys Vorschläge für ein neues Miteinander. Bei der künstlichen Intelligenz, bei kritischen Rohstoffen, bei der Energiewende, aber auch bei der Verteidigung, beim Handel und bei den Finanzen. Ein zentrales Motiv seiner Rede blieb aber der Widerstand gegen wirtschaftliche Erpressung. Kanada und die EU seien keine Schönwetteralliierten, die nach dem Prinzip handeln, einer gewinnt, einer verliert.
0: Aus Straßburg vom Sitz des EU-Parlaments Andreas Meyer-Feist. Zurück nach Berlin. Da hat es heute gebrannt am U-Bahnhof Wittenbergplatz in Schöneberg. Heute früh war das und seitdem steht der Zugverkehr, also der U-Bahn-Verkehr, also drei Linien fahren, nicht oder nur eingeschränkt. U1, U2, U3. Da werden gleich Erinnerungen wach an den U-Bahn-Brand in Berlin-Steglitz. Vielleicht erinnern Sie sich, da stand monatelang nach einem Brand alles still. Unser Reporter Martin Schmitz ist jetzt zum Bahnhof Gleisdreieck gefahren, wo viele Fahrgäste eben stranden, die eigentlich über den Württembergplatz wollten. Und er hat mir erzählt, wie die Lage vor Ort ist.
2: Ich stehe unter den Hochgleisen der U1 und der U2, die sich hier kreuzen. Ab und zu rattert noch eine Bahn aus Richtung Friedrichshain-Kreuzberg oder Pankow ein. Aber hier ist dann Schluss. Dementsprechend kommen hier am einzigen Bahnhofsausgang auch regelmäßig Menschen mit irritierten Gesichtern raus. Manche haben den Blick aufs Handy getackert und drehen sich dann orientierungslos im Kreis. Andere suchen quasi im echten Leben, also ohne Online-Karte, den Weg zum Ersatzverkehr. Der ist nämlich nicht ausgeschildert und die Leute hier sind mittelmäßig bis gar nicht begeistert. Ein paar Stimmen der Leute, die ich heute getroffen habe.
10: Ich finde hier keinen Ersatzverkehr, aber ich werde mir jetzt eine Taxe nehmen. Hilft ja alles nicht. Zum Kotzen ist das in Berlin. Also über 70 Jahre bin ich, aber so eine Scheiße habe ich noch nie mitgemacht.
11: Ja. Eigentlich habe ich so genau gedacht geplant, weil mein kleines Baby zu Hause wartet bei meiner Mama. Vorher kurz gestillt, ich habe in 2 Stunden und jetzt muss ich zurückgehen. Aber ich glaube, wir schaffen das.
12: Bisschen genervt, ich bin aber nicht ganz so doll in Eile. Aber es ist einfach nervig, keine Informationen auf dem Bahnhof, kein Personal. Deswegen bin ich gerade ein bisschen angepiekst.
2: Also je nachdem, wie dringend der nächste Termin ist, brauchen die Fahrgäste hier Geduld bis starke Nerven.
0: Und was ist da genau passiert am Wittenbergplatz?
2: Also der Grund für den Ausfall, es soll ein Feuer im Sicherungskasten des Bahnhofs Wittenbergplatz gewesen sein. Das sagt die Berliner Feuerwehr und ihr Sprecher Mario Witt hat mir noch folgende Details mitgegeben.
13: Handelte sich um einen kleinen Brand an einer Elektroanlage in diesem Technikraum. Der konnte auch relativ schnell behoben werden, also der Brand, der konnte relativ schnell gelöscht werden. Und wir waren im Anschluss noch mit Belüftungsmaßnahmen beschäftigt, weil der umliegende Bereich rund um den Technikraum eine Verrauchung aufgewiesen hat.
2: Mit 20 Einsatzkräften und 6 Wägen mussten sie kommen, weil kaum Betrieb war. In der Nacht wurde laut Feuerwehr glücklicherweise auch niemand verletzt. Dafür jetzt am Tag massive Einschränkungen auf der U1, U2 und der U3. Laut BVG fährt die U1 gar nicht. Die war ja zuletzt schon deutlich eingeschränkt und ausgedünnt. Auf der U2 ist der Verkehr zwischen Gleisdreieck und Bahnhof Zoo unterbrochen. Auf der U3 zwischen Gleisdreieck und Spichernstraße. Wenn auch nicht leicht zu finden, die BVG hat Ersatzverkehr eingerichtet.
0: Tja, aber das hört sich jetzt so an, wenn nur ein kleiner Sicherungskasten gebrannt hat, dass es nicht zu einem monatelangen Stillstand kommt, wie damals beim U-Bahn-Brand in Steglitz, oder? Wann fährt alles wieder normal?
2: Das ist so ganz noch nicht abzusehen. Ich war vorhin noch am Wittenbergplatz, also da, wo jetzt alles gesperrt ist mit rot-weißem Flatterband. Durch die Scheibe konnte ich sehen, dass da einige mutmaßliche Techniker in orangenen Warnwesten unterwegs waren. Dazu hat mir die BVG gerade am Telefon gesagt, dass sie weiterhin mit Hochdruck daran arbeiten, die Störung zu beheben. Noch kann die BVG aber nicht sagen, wann der U-Bahn-Verkehr wieder fließt.
0: Unser Reporter Martin Schmitz war das vom U-Bahnhof Gleisdreieck in Berlin-Kreuzberg. Nach einem Feuer heute früh am Wittenbergplatz ist der U-Bahn-Verkehr immer noch vorerst unterbrochen. Und jetzt blicken wir auf eine besondere Person, die ganz heute früh aufgebrochen ist, als sie noch darauf gewartet haben, dass der Morgenkaffee sich abkühlt. Da ist die tschechische Langstreckenschwimmerin Pavla Petrova in den Senftenberger See gestiegen, mit dem Ziel, alle 5 Lausitzer Seen schwimmend zu durchqueren. Am Stadtstrand am Großräschener See ist sie am Nachmittag wieder aus dem Wasser gestiegen. Und das hat beobachtet rbb24-Reporter Daniel Mastow, der beschreibt, was Petrova da eigentlich gemacht hat.
14: Sie ist einfach geschwommen und geschwommen und man hat ihr wirklich diese Erleichterung, diese Freude angesehen, als sie um Punkt 14.22 Uhr das Ufer vom Großräschener See betreten hat. Ja, und ihre Worte nach den 17 Kilometern?
15: Ich bin unheimlich dankbar. Also verschiedene Menschen haben ein tolles Ziel erreicht. Ich bin glücklich. Wir haben das gemeinsam geschafft.
14: Ja, da hat sie sich bei ihrem Team erstmal auf dem Beiboot bedankt, hat jeden Einzelnen umarmt und ja, hat gesagt, Leute, das war eine großartige Tour. Das Wetter hat mitgespielt. Wellen gab es nur auf dem Großräschener See, also bei der letzten Etappe, wo es ein bisschen anstrengender war. Aber unterm Strich wirklich ein sehr gelungener, erfolgreicher Tag.
0: 17 Kilometer durch 5 Seen, das klingt erstmal nach Rekordversuch. Das war es aber gar nicht. Stattdessen wollte Petrova nach eigenen Angaben ein Zeichen setzen für die Verbindung von Menschen, Kulturen und Ländern. Rekordverdächtig ist die Aktion aber trotzdem, weil die Schwimmerin nämlich deutlich früher ans Ziel gekommen ist als geplant, sagt unser Reporter.
14: In der Touristeninfo hier am Großrheschener See, da war ich kurz vorher und da wusste man auch nichts davon, dass sie 3 Stunden früher ankommt. Diese Info hat offenbar viele überrascht, sagte mir Sarah Brunne vom Tourismusverband Lausitzer Seenland.
1: Wir sind selber überrascht. Also wir haben uns wirklich, ich hatte auch mit ihrer Tochter immer Kontakt, die ja vom Boot aus direkt uns Informationen geschickt haben und die waren, glaube ich, alle selber überrascht, dass sie so schnell ist.
14: Ja, aber 2 Urlauber aus Eilenburg wurden dann doch noch rechtzeitig informiert und sind dann ganz, ganz schnell zum Großrheschener Badestrand, also zum Ziel geflitzt.
3: In der Info, die hat auch gesagt, ich habe so viel allen Urlaubern das gesagt und jetzt kommt die schon, da sind wir schnell losgeradelt.
16: Absolut spitze, sowas zu machen hier auf so einem offenen See, da sagt man spitze.
14: Ja, spitze oder Daumen hoch für diese Leistung.
0: Und wenn Sie auch spitze sagen wollen, Bilder der Schwimmaktion von Pavla Petrova finden Sie auf rbb24.de. Das war unser Reporter Daniel Masto bei der 5-Seen-Tour, wo er dabei war.
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0: Der Anschlag auf das Stromnetz im Berliner Südwesten zu Beginn des Jahres. Die Versuche in Brandenburg, Nordrhein-Westfalen vor gut 2 Wochen, sie haben deutlich gemacht, die Stromversorgung ist besonderen Gefahren ausgesetzt. Die Versorger wissen inzwischen, dass sie ihre Anlagen besser schützen müssen. Wie das geschehen kann, darüber hat gestern der Verband der Stadtwerke VKU in Berlin auf einer Konferenz beraten. Martin Polanski war dabei.
17: Ingbert Liebing ist der Chef des Verbandes kommunaler Unternehmen VKU, in dem gut 800 Stadtwerke organisiert sind. Die Anschläge auf das Stromnetz in Berlin, Brandenburg und NRW hätten neben allen negativen Folgen immerhin eins bewirkt, sagt Liebing. Das Thema Schutz der Infrastruktur.

0: Kameras und neue Zäune an einigen Umspannwerken. Oberst Armin Schaus, bei der Bundeswehr zuständig für zivil-militärische Zusammenarbeit, rät den Stadtwerke-Managern, sich rechtzeitig auf mögliche Anschläge vorzubereiten. Mit Krisenplänen und regelmäßigen Übungen.
1: Und da muss jedes Unternehmen, jede Organisation mal ableiten, was heißt das denn für mich? Was brauche ich denn, um eine Normalität aufrechtzuerhalten? Welches Personal brauche ich denn? Wer kommt denn in so einer Krise? Oder wer kommt denn nicht?
0: Nach Einschätzung von VKU-Chef Liebing muss es auch darum gehen, nach einem möglichen Anschlag durch mehr Backup-Systeme schnell wieder in den Normalbetrieb zu kommen. Spätestens nach 24 Stunden statt nach 4 Tagen wie in Berlin.
2: Wir haben den Vorschlag einer nationalen Notfallreserve Blackout gemacht. Das heißt, dass an einigen wenigen Hubs in Deutschland zentral gelagert Stromersatzanlagen, Wärmeersatzanlagen vorgehalten werden.
0: Solche containergroßen Notstromaggregate könnten dann schnell transportiert werden. Vieles werde nun intensiv mit den zuständigen Behörden diskutiert, sagt der Chef des Stadtwerkeverbandes. Und die Unternehmen signalisieren inzwischen auch, dass sie bereit wären, eigenständig Drohnen abzuwehren, falls der Bund ihnen diese Aufgabe überträgt.
2: Aber wir werden dann auch die Bedingungen definieren, was geklärt werden muss an Rechtsfragen, an Haftungsfragen bis hin zur Finanzierung. Denn Sicherheit gibt es nicht zum Nulltarif.
0: Nach Einschätzung von Ingbert Liebing wird ein Teil der Kosten über höhere Netzentgelte bezahlt werden müssen. Für Privathaushalte würde sich das dann auf der Stromrechnung bemerkbar machen.
3: Wirtschaftsreporter Martin Polanski dazu, wie sich die Stromversorger vor Gefahren besser schützen wollen. Zum Wetter für Brandenburg und Berlin. 19, 20 Grad sind es heute Nachmittag in unserer Region. Das bei Sonne und Wolken im Wechsel. Nur ganz einzeln soll es ein paar Regentropfen geben. Sie werden bestimmt nicht nass. Und die Aussichten auch in der Nacht. In den Morgenstunden dann so ein paar Regenschauer. Sonst viele Wolken, auch morgen um die 20 Grad.
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3: Tim Korge.
5: Wir haben einen Baustellenstau auf der westlichen A10. In beiden Richtungen vor der Havelbrücke dauert es 10 bis 20 Minuten länger. In Berlin lässt der Feierabendverkehr wieder etwas nach. Auf dem Stadtring staut es sich aber noch in Richtung Treptow. Insgesamt 20 Minuten plus zwischen Beusselstraße und Albuinstraße. Weitere 10 Minuten dann am Autobahnende vor der Elsenbrücke. Richtung Wedding 25 Minuten zwischen Gradestraße und Funkturm. Vor allem auf den Pendlerstrecken auswärts müssen Sie noch 10 Minuten mehr einplanen, zum Beispiel auf Alt-Biesdorf. Außerdem staut es sich an der Kreuzung Fürstenbrunner Weg, Spandauer Damm und Königin-Elisabeth-Straße. In Britz ist die Buschkrug-Allee wegen eines Polizeieinsatzes zwischen Hannemannstraße und Spätstraße in beiden Richtungen gesperrt. Probleme weiterhin bei der U-Bahn. Nach einem Brand am Bahnhof Wittenbergplatz sind die Linien U1, 2 und 3 streckenweise unterbrochen. Zwischen Spechernstraße und Möckernbrücke fahren ersatzweise Busse. Und die S-Bahn-Linie S3 ist wegen eines Notarzteinsatzes zwischen Köpenick und Rahnsdorf unterbrochen. Betroffen ist auch der RE1.
3: 20 vor 5.
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3: Sandra Schwarte hier. Schutz vor islamistischen Anschlägen. Erst gestern hat die Bundesregierung schärfere Strafmaßnahmen vorgestellt, um solche Anschläge wie auf den CSD zu verhindern. Wie nötig das ist, zeigt heute eine Festnahme in Brandenburg, wo Schlimmeres verhindert wurde. Nachrichten dazu mit Tim Korge.
5: In Eberswalde im Landkreis Barnim hat die Polizei einen mutmaßlichen Islamisten festgenommen, der Anschläge in Deutschland geplant haben soll. Laut Bundesanwaltschaft hat der irakische Staatsbürger im vergangenen Jahr bereits eine Kirche in Bremen ausgekundschaftet und sich eine Waffe besorgt. Auch habe er einen noch unbekannten Komplizen angeworben. In der Anklage heißt es, der 24-Jährige teile die Ideologie der Terrorgruppe Islamischer Staat. Ziel der geplanten Anschläge seien aus seiner Sicht Ungläubige gewesen. Der Beschuldigte wurde heute schon einem Ermittlungsrichter vorgeführt und sitzt in Untersuchungshaft. Aus Deutschland kommt Zustimmung für den Gesetzentwurf der EU-Kommission, mit dem sie den Social-Media-Zugang für Minderjährige einschränken will. Er sieht unter anderem vor, dass Kinder unter 13 Jahren gar keine sozialen Medien nutzen dürfen. Bis zum 15. Lebensjahr wäre ein Zugang nur über ein Konto möglich, das von den Eltern kontrolliert werden kann. Die Expertin Baumann, die den deutschen Vorschlag für Social-Media-Regeln mit ausgearbeitet hat, sagte im RBB 24 Inforadio, in dem EU-Vorschlag sei einiges konkreter ausformuliert. Das könne helfen.
6: Je konkreter bestimmte Angaben sind, desto leichter lassen sie

0: diese auch umsetzen. Und wichtig ist natürlich auch, jedes EU-Land hat natürlich auch andere Ansichten, andere Ansprüche, andere Vorschläge, wie halt ein Kinder- und Jugendsicherer Raum gestaltet werden soll. Und auch da hilft die Konkretisierung im Zweifel, sich daran halt eine gewisse Argumentationsgrundlage zu schaffen.
1: Annika Baumann, Mitglied der Kommission für Kinder- und Jugendschutz. Der Fahrgastverband Pro Bahn kritisiert die geplante Baustelle auf der Bahnstrecke zwischen Berlin und Hannover. Die aktuellen Pläne für den Ersatzverkehr seien für die Kunden unzumutbar, so Pro Bahn. Der Verband fordert, die ab Oktober geplante Sanierung zu verschieben. Sie soll 14 Monate dauern. Yvonne Krause, RBB 24.
2: Durch die Sperrung drohen Pendlern extreme Fahrzeitverlängerungen von bis zu 80 Minuten pro Richtung, so der Verband. Besonders Wolfsburg und die Berliner Vororte werden laut den Fahrgastvertretern fast völlig abgekoppelt. Pro Bahn fordert deshalb, zuerst eine parallel verlaufende Ausweichstrecke, die sogenannte Lehrter Stammbahn, fertig zu elektrifizieren. Erst danach dürfe die Hauptstrecke dicht gemacht werden. Außerdem müsse es trotz der Bauarbeiten einen verlässlichen Stundentakt nach Berlin geben.
1: Das Netzwerk Schule ohne Rassismus, Schule mit Courage wird auch weiterhin vom Land Brandenburg finanziell unterstützt. Die AfD-Fraktion im Landtag hatte ein Ende der Förderung beantragt. Das lehnte die Mehrheit der Abgeordneten aber ab. Martin Adam, RBB 24 Landespolitik.
3: Dass sich Schulen gegen Diskriminierung und Ausgrenzung einsetzen, sei keine linke oder rechte Idee, sondern schlicht Teil des demokratischen Grundverständnisses, entsprechend dem Grundgesetz, so Brandenburgs Bildungsminister Gordon Hoffmann von der CDU. Der AfD-Abgeordnete Dominik Kaufner hatte zuvor von einem linksextremen Netzwerk gesprochen, das Kinder mit Begriffen wie Rassismus oder auch Kinderrechte indoktriniere und gegen die eigenen Eltern aufhetze. Antirassismus richte sich, so Kaufner, gegen weiße Menschen und sei, Zitat, moralisch legitimierter Weißenhass. Die SPD warf der AfD vor, Schulen politisch kontrollieren zu wollen.
1: Die Pläne für einen neuen Standort der Berliner Zentral- und Landesbibliothek am Alexanderplatz werden konkreter. Finanzsenator Evers und der Geschäftsführer des Unternehmens Commerzreal Schüttauf haben dazu eine Absichtserklärung unterzeichnet. Demnach könnte die ZLB in Teilen des jetzigen Galeria-Kaufhauses unterkommen, das der Commerzreal gehört. Das Schreiben liegt dem RBB vor. Demnach wären 43.000 Quadratmeter für die Bibliothek vorgesehen, für das Warenhaus blieben noch rund 14.000 Quadratmeter. Beide Seiten betonen aber, dass es sich um eine reine Absichtserklärung handelt und noch nicht um einen Vertrag. In Frankfurt am Main ist ein weiterer Mensch nach einer Malaria-Erkrankung gestorben. Laut Behörden hat die Person im Stadtteil Schwanheim gewohnt, der nahe am Flughafen liegt. Sie hat aber nicht am Flughafen gearbeitet. Im Sommer waren schon 6 Mitarbeiter des Airports an Malaria erkrankt, 2 von ihnen starben. Malaria wird durch Mücken übertragen. Die ersten Symptome sind ähnlich wie bei einer Grippe. Rechtzeitig erkannt ist Malaria meist therapierbar. Soweit die Nachrichten. 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Das Wetter. Bis zum Abend mal heiter, mal Wolken mit örtlichen Schauern. Aktuell in Berlin-Gatow 20 und am Müggelsee 18 Grad, in Baruth-Mark 18 und in Doberlug-Kirchhain 20 Grad. Im Laufe der Nacht von Nordwesten dichte Wolken, Tiefstwerte 13 bis 9 Grad. Ab morgen früh dann etwas Regen, am Nachmittag zunehmend freundlicher, bei Höchstwerten um 20 Grad. Die Zeit 16.45 Uhr.
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5: Sandra Schwarte ist hier. Sie haben es in den Nachrichten gehört. Dieser Islamist im Landkreis Barnim wurde er von der Polizei festgenommen. Ein mutmaßlicher Islamist. Laut Bundesanwaltschaft handelt es sich um einen Iraker. Was bisher darüber bekannt ist, das fasst nun ARD-Terrorismusexperte Michael Götschenberg zusammen.
6: Der Generalbundesanwalt beschuldigt ihn, im Frühjahr des vergangenen Jahres mit weiteren Personen einen Anschlag auf eine Kirche in Bremen geplant zu haben. Die Kirche soll er vor Ort ausgekundschaftet haben. Dafür soll der Mann sich eine Schusswaffe besorgt und eine weitere bisher noch unbekannte Person angeworben haben. Außerdem soll er nach Überzeugung der Ermittler versucht haben, eine terroristische Vereinigung zu gründen. Diese sollte offenbar nach seinen Vorstellungen dem sogenannten Islamischen Staat angegliedert werden. Wie der Generalbundesanwalt mitteilt, soll der 24-Jährige die Ideologie des IS teilen. Nach Informationen des ARD-Hauptstadtstudios stand kein Anschlag unmittelbar bevor. Offenbar wurden die Ermittler erst in diesem Jahr auf den Mann aufmerksam.
5: Im Landkreis Barnim hat die Polizei einen mutmaßlichen Islamisten festgenommen. Erste Informationen von ARD-Terrorismus-Experte Michael Göschenberg. In 3 Tagen ist die Abgeordnetenhauswahl in Berlin und schon bevor das Ergebnis feststeht, ist klar, es wird einen personellen Umbruch im Landesparlament geben. Denn fast jeder 4. Abgeordnete ist nicht mehr zur Wiederwahl angetreten. Bei der Linksfraktion sogar jeder 2. Abgeordnete. Darunter sind prominente Namen, aber auch Menschen, die das Parlament geprägt haben, ohne Ämter in der allerersten Reihe zu haben. Unsere RBB-Landespolitikreporterin Sabine Müller ruft einige ins Gedächtnis.
7: Seit das Abgeordnetenhaus aus der Sommerpause zurück ist, weht Abschiedsstimmung durch Gänge und Plenarsaal. In den letzten 2 Sitzungen standen immer wieder Abgeordnete am Rednerpult, die sich aus dem Parlament verabschieden. Unter anderem diese Politikerinnen und Politiker werden wir in der nächsten Legislaturperiode nicht mehr sehen.
8: Die Promis.
7: 5 Abgeordnete, die als frühere Senatsmitglieder vertraute Gesichter sind. Andreas Geisel von der SPD, nicht nur Ex-Stadtentwicklungs-, sondern auch Ex-Innensenator und als solcher verantwortlich für die Pannenwahl 2021. 2 Ex-Finanzsenatoren, Matthias Kollatz von der SPD und Daniel Wesener von den Grünen. Wesener deckte im vergangenen Jahr die Fördergeldaffäre in der Kulturverwaltung auf. Und dann noch 2 ehemalige Senatsmitglieder, die ihre politische Heimat verloren haben. Ex-Kultursenator Klaus Lederer und die frühere Sozialsenatorin Elke Breitenbach saßen zwar noch in der Linksfraktion, waren aber längst aus der Partei ausgetreten.
8: Die grauen Eminenzen.
7: Gleich mehrere wichtige Haushaltspolitiker gehen. Mit Thorsten Schneider tritt der engste Vertraute von SPD-Fraktionschef Raed Saleh ab. Auch bei der Linken geht der Haushaltsexperte Steffen Zillig, dessen donnernde Stimme weder im Hauptausschuss noch im Plenum zu überhören war. Christian Goyni von der CDU fiel zuletzt weniger als haushaltspolitischer Sprecher seiner Fraktion auf, als durch seine unrühmliche Rolle in der Fördergeldaffäre.
8: Die Abservierten.
7: Die meisten der sicher ausscheidenden Abgeordneten haben freiwillig entschieden, einen Schlussstrich unter ihr Parlamentsleben zu ziehen. Manche hätten aber gerne weitergemacht. Der CDUler Stefan Hensch zum Beispiel macht keinen Hehl daraus, dass er nochmal angetreten wäre, aber von seinem Ortsverband nicht mehr nominiert wurde.
8: Die Altgedienten.
7: Auf 20 Parlamentsjahre bringen es Jörg Ströter von der SPD, der Ehemann von Innensenatorin Iris Spranger und der letzte verbliebene DDR-Bürgerrechtler im Abgeordnetenhaus, Andreas Otto von den Grünen. Aber Michael Dietmann von der CDU toppt keiner. Er saß 31 Jahre lang im Abgeordnetenhaus, mehr als die Hälfte seines Lebens.
8: Die Andersplaner.
7: Bei der Linken Anne Helm spielte nicht nur der Stress als Co-Fraktionschefin eine Rolle bei der Entscheidung, nicht mehr fürs Abgeordnetenhaus anzutreten. Sie habe sich auch die Frage gestellt, ob der Beruf als Politikerin noch zu ihrem Selbstbild passe, sagt die 40-Jährige, die seit ihrer Kindheit als Synchronsprecherin arbeitet. Auch AfD-Fraktionsvize Thorsten Weiß orientiert sich um, allerdings nur geografisch, nicht raus aus der Politik. Es ist seit langem ein offenes Geheimnis, dass Weiß nach Thüringen übersiedelt und dort im Umfeld von AfD-Partei- und Fraktionschef Björn Höcker arbeiten wird.
5: Bleibt uns denen, die ausscheiden, alles Gute zu wünschen. Sabine Müller war das aus unserer Landespolitik-Redaktion. 16 Uhr und 50 Minuten, 10:50 haben wir es jetzt. Keine sozialen Medien mehr für alle unter 13 und auch danach strenge Regeln. So kann man zusammenfassen, was die EU-Kommission gerne hätte, wenn es um den Schutz von Kindern und Jugendlichen vor den Gefahren des Internets geht. Kommissionspräsidentin von der Leyen hat den ausführlichen Gesetzentwurf heute offiziell vorgestellt, den Kids Act, so wird er genannt. Unsere Korrespondentin Katrin Schmidt hat ihn gelesen und fasst zusammen, was vielleicht bald Gesetz ist.
9: 15 Jahre, das soll das Mindestalter für ein eigenes Social-Media-Konto werden, wenn es nach den Plänen von EU-Kommissionschefin Ursula von der Leyen geht. Denn
10: too many children are being exposed too early.
9: Zu viele Kinder kommen zu früh mit einer Online-Welt in Berührung, für deren Bewältigung sie noch nicht bereit sind. Also einem Umfeld, in dem Mobbing bis ins eigene Zuhause folgen kann und in dem jeder Fehler für immer festgehalten werden kann. Und die Kinder können ins Visier von Betrügern und Sexualstraftätern geraten.
10: Children can be targeted by scams and predators.
9: In Europa verbringen derzeit Kinder und Jugendliche 4 bis 6 Stunden im Schnitt vor Bildschirmen und dabei sehr häufig auf Social Media, so von der Leyen. Eine von ihr eingesetzte Expertengruppe hat die Folgen untersucht.
10: There is a robust body of evidence on the harm that social media does.
9: Es gibt zahlreiche Belege für die schädlichen Auswirkungen sozialer Medien auf das sich entwickelnde Gehirn und die Persönlichkeit. Eltern bekommen diese Auswirkungen immer deutlicher zu spüren. Die Folgen nämlich sind Schlafmangel, Depressionen, Angstzustände, Selbstverletzungen, Suchtverhalten und tragischerweise auch Suizid.
10: and tragically suicide.
9: Daher schlägt die EU-Kommission nun einen graduellen Ansatz vor. Für unter 13-Jährige sollen TikTok, Instagram und Co. komplett tabu sein. Von 13 bis 15 Jahren wären sogenannte Mini-Konten erlaubt, auf die die Kinder über das Konto der Erziehungsberechtigten zugreifen können, mit eingeschränkten Funktionen, altersgerechten Inhalten und einem Zeitlimit von maximal einer Stunde pro Tag. Ab 15 soll dann gelten, einen eigenen Account auf Social Media oder Gaming-Plattformen können Jugendliche nur anlegen, wenn die Plattformen zuvor beweisen, dass sie sicher sind. Bedeutet konkret, dass sie süchtig machende Funktionen ausschließen, wie Empfehlungsfeeds, die auf Profiling basieren, endlos Scroll-Funktionen und Belohnungsmechanismen, die die Kids möglichst lange auf der Plattform halten, oder auch die Möglichkeit, dass Fremde Kontakt aufnehmen.
10: Platforms have been playing fast and loose without children's mental health.
9: Die Plattformen sind bisher aus wirtschaftlichem Interesse viel zu leichtfertig mit der psychischen Gesundheit von Kindern umgegangen. Nun kehren wir die Beweislast um. Jetzt müssen sie uns beweisen, dass sie sicher sind. Denn Eltern können nicht gegen Algorithmen ankommen oder mit ihnen Schritt halten. Und das sollten sie auch nicht müssen.
10: And they should not have to.
9: Der EU Kids Act will die Online-Dienste, ebenso wie auch sogenannte KI-Begleiter, die eine emotionale Beziehung aufbauen, verpflichten, das Alter der Nutzerinnen und Nutzer künftig effektiv zu kontrollieren. Ein Weg wäre die von der EU-Kommission entwickelte App zur Altersüberprüfung, die lediglich das Alter weitergibt, so die EU-Kommission, keinerlei andere persönliche Daten. Die Vorschläge der EU-Kommission gehen nun in die Beratungen im Europaparlament und im Rat der 27 EU-Länder. Diese Verhandlungen dauern mindestens mehrere Monate.
5: Aus Straßburg, EU-Korrespondentin Katrin Schmidt über den Kids Act zum Schutz der Kinder und Jugendlichen vor dem Internet und sozialen Medien. Kinder schützen vor Suchtgefahr und Social Media. Darüber habe ich auch mit Annika Baumann gesprochen vom Berliner Weizenbaum-Institut. Sie ist eine von 18 Expertinnen und Experten der Kommission für Kinder- und Jugendschutz, die den deutschen Vorschlag für ein Social-Media-Verbot erarbeitet haben. Das Interview hören Sie nach den nächsten Nachrichten nochmal, also um kurz nach 5.
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5: Die Deutsche Film- und Fernsehakademie Berlin, DFFB, feiert heute ihr 60-jähriges Bestehen. Einige der großen deutschen Regisseure haben dort ihre ersten Gehversuche gemacht, zum Beispiel Christian Petzold oder Thomas Aslan. Die Ausbildung ist teuer, sie kostet etwa so viel wie ein Medizinstudium und nur wenige schaffen es, überhaupt aufgenommen zu werden. Pro Jahrgang starten lediglich 18 Studierende ihre Filmkarriere an der DFFB. RBB-Inforadio-Reporter Kai Salander hat die Akademie besucht und ehemalige Absolventen getroffen, ist jetzt bei mir im Studio. Kai, wofür stand diese Schule denn am Anfang?
11: Also für das Gegenteil von Schule, kein Lehrplan, keine Professoren, kein akademischer Grad. Die Studierenden mussten einen Beruf gelernt oder im Gefängnis gesessen haben, also irgendeine Lebenserfahrung nachweisen können, erinnert sich Christian Petzold, als er vor den Königskolonnaden im Heinrich-von-Kleist-Park sitzt.
12: Wir hatten gar nicht keine Spezialisierung. Wir konnten alles machen. Ich habe 3 Monate Kopierwerkstechnik, 2 Monate Tontechnik. Ich bin hier auch hier in diesem Kolonnadenpark hier mit so einem Nagra-Gerät rumgelaufen und habe Vögel und Atmos aufgenommen, 2 Monate lang.
11: Das Studium war für Regisseur Petzold an der DFFB gewissermaßen die Grundlage für seinen Erfolg. Unter anderem bekam er ja 2012 bei der Berlinale für seinen Film Barbara den Silbernen Bären für die beste Regie.
5: Und wo liegt heute der Schwerpunkt der Akademie?
11: Die DFFB ist heute verschulter. Die Studierenden sind nach Gewerken unterteilt, etwa Drehbuch oder Kamera und Regie. Festangestellte Dozenten gibt es bis heute nicht. Unterrichtet wird von Leuten, die direkt vom Filmbusiness kommen, erklärt die künstlerische Direktorin Angelika Levy.
13: Die ehemaligen, die hier wie Valeska Griesebach und andere, die hier unterrichten, die kommen teilweise direkt, Isabel Stever, die kommen jetzt direkt von den Festivals, kriegen da Preise, kommen hier, unterrichten die nächste Woche.
5: Bekommen dann die Absolventen heute noch das nötige Handwerkszeug für den doch hart umkämpften Filmmarkt?
11: Also Kameraproduktion, Schnitt lernen sie schon. Eine Lücke sieht Petzold trotzdem.
12: Man kann zum Beispiel an der DFFB nicht lernen, wie man mit Schauspielern arbeitet. Das ist unmöglich, weil das Arbeitsverhältnis, was man später hat, man kann die ja bezahlen, die Leute. Also die kann man ja während des Studiums nicht bezahlen. Man dreht also mit Freunden in Situationen, die nicht dem entsprechen, was man später in dem klassischen Filmbusiness erreicht.
11: Das sei jetzt aber auch nicht die Aufgabe der Akademie, sagt Petzold.
5: Wie sind denn da die Jobchancen nach der Studienzeit?
11: Aus künstlerischer Sicht ganz gut. Ein Abschlussfilm lief in Locarno. Zwei sind für den Nachwuchspreis First Steps nominiert, darunter eine RBB-Produktion. Die Ausbildung garantiert aber auch keinen großen kommerziellen Erfolg. Dazu gehört auch eine große Portion Glück. Also ob die Leute davon leben können, weiß die Schule selbst nicht, betont Direktor Wolf Plessmann.
14: Viele, also wir haben darüber keine Statistik, sage ich jetzt auch ganz ehrlich. Ich habe das Gefühl, dass die meisten Studierenden in irgendeiner Form danach auch gut unterkommen und sich tatsächlich sogar mit Filmen auch ernähren können.
5: Und wenn der Weg also jetzt nicht nach Hollywood direkt führt, wo landen dann die DFFB-Absolventen?
11: Also zumindest eher seltener am Filmset in Deutschland. Kino werde hier kaum noch produziert, sagt Petzold, und es fehle auch der Ort dafür.
12: In Frankreich sagt man, eine Stadt ohne Kino ist keine Stadt. Das ist wie eine Stadt ohne Friedhof, ohne Marktplatz, ohne Park, ne, ohne Kirche. Das ist hier, irgendwie habe ich das Gefühl, ich fahre hier durch brandenburgische Städte, da ist überhaupt kein Kino mehr, nichts.
11: Einen festen Standort hat immerhin die Akademie. Nach mehreren Umzügen sitzt sie seit August in Moabit mit zwei eigenen Kinos. In den vergangenen 60 Jahren musste die DFFB immer wieder umziehen, vom Theodor-Heuss-Platz über den Potsdamer Platz bis zuletzt in ein Interimsquartier nach Adlershof.
5: Unser Kulturreporter Kai Salander war das über 60 Jahre Deutsche Film- und Fernsehakademie Berlin, die morgen ihr neues Haus am Berliner Friedrich-Krause-Ufer eröffnet. Danke fürs Gespräch.
11: Gerne.
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5: Zum Wetter für Brandenburg und Berlin. Die Temperaturen zwischen 19 und 20 Grad, Sonne und Wolken wechseln sich heute ab. Nur ganz vereinzelt noch Schauer. In der Nacht dann hören die Schauer auch ganz auf. Viele Wolken gibt es aber auch morgen und dann ebenfalls bis 20 Grad.
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5: Tim Korge.
1: Baustellenstau auf der westlichen A10 in beiden Richtungen vor der Havelbrücke 10 Minuten plus. In Berlin entspannt sich die Lage. Auf dem Stadtring staut es sich jedoch noch in Richtung Treptow. Insgesamt 30 Minuten plus zwischen Beusselstraße und Albuinstraße. Richtung Wedding 25 Minuten zwischen Britzer Tunnel und Funkturm. Weitere Staupunkte sind Petersburger Straße Richtung Prenzlauer Berg und Warschauer Straße Richtung Schlesisches Tor. Hier 20 Minuten plus. Außerdem rund um die Elsenbrücke, an der Kreuzung Spandauer Damm und Königin-Elisabeth-Straße sowie auf Alt-Biesdorf stadtauswärts, hier jeweils 10 Minuten plus, und der Polizeieinsatz in Britz auf der Buschkrugallee, der wurde vor wenigen Minuten beendet. Probleme gibt es aber weiterhin bei der U-Bahn. Nach einem Brand am Bahnhof Wittenbergplatz sind die Linien U1, U2 und U3 streckenweise unterbrochen. Zwischen Spichernstraße und Möckernbrücke fahren ersatzweise Busse.
5: 17 Uhr jetzt.
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5: Sandra Schwarte hier. Er soll bereits Komplizen gehabt haben, Waffen und einen sehr konkreten Plan. Ein Iraker hat wohl einen Anschlag geplant, war aber offenbar seit Monaten im Visier der Sicherheitsbehörden. Und heute wurde er in Brandenburg gefasst. Details in den Nachrichten mit Tim Korge.
1: In Eberswalde im Landkreis Barnim hat die Polizei einen mutmaßlichen IS-Terroristen festgenommen. Laut der Bundesanwaltschaft handelt es sich um einen Iraker, der Anschläge in Deutschland geplant haben soll. Steve Neuwirth, RBB 24.
16: Beamte des Bundeskriminalamts und der Bundespolizei haben den 24-Jährigen im Kreis Barnim verhaftet. Er soll laut Bundesanwaltschaft eine Kirche in Bremen ausgekundschaftet und sich eine Schusswaffe besorgt haben. Den Ermittlern zufolge plante er bereits im Frühjahr 2025 Anschläge zu verüben. Für seine Pläne habe er eine weitere Person gewinnen können, die aber noch unbekannt ist. Der Versuch, weitere Mitglieder anzuwerben, sei gescheitert. Der 24-Jährige wurde dem Ermittlungsrichter vorgeführt und sitzt inzwischen in Untersuchungshaft.
1: Kanadas Premier Carney hat sich bei einer Rede im EU-Parlament für eine enge Partnerschaft mit der EU ausgesprochen. Er begrüße das entsprechende Angebot von EU-Kommissionschefin von der Leyen, sagte Carney, und wies Kritik von US-Präsident Trump zurück. Aus Brüssel berichtet Andreas Meyer-Feist.
17: Niemand werde Kanada vorschreiben, mit wem das Land internationale Abkommen schließen darf. Damit reagierte Carney auf Drohungen des US-Präsidenten, die er in der vergangenen Nacht an die Adresse der EU gerichtet hatte. Falls er die geplante enge Anbindung Kanadas an die EU als feindseligen Akt empfinden sollte, würde er hohe Zölle verhängen oder den Handel mit Europa in vielen Bereichen einstellen, warnte Trump gegenüber Reportern. Kanada hatte schon in der Vergangenheit die schwer berechenbare Handelspolitik des US-Präsidenten zu spüren bekommen und sucht nach Wegen, die starke wirtschaftliche Abhängigkeit von den USA zu verringern.
1: 4 Tage nach der Parlamentswahl in Schweden hat sich der Sieg des Linksbündnisses um die Sozialdemokratin Andersson bestätigt. Der bisherige Regierungschef Kristersson von den Konservativen erklärte seinen Rücktritt, nachdem heute das vorläufige Endergebnis bekannt wurde. Aus Stockholm Arne Bartram.
18: Kristersson bleibt allerdings so lange geschäftsführend im Amt, bis eine neue Regierung gebildet ist. Bis Schweden eine neue Regierung bekommt, könnte es noch eine Weile dauern. Inzwischen wurden auch die letzten Stimmen der Parlamentswahl am vergangenen Sonntag ausgezählt. Das linksgrüne Oppositionslager hat sie mit knapper Mehrheit gewonnen. Mit 176 zu 173 Sitzen im Parlament für das rechte Lager. Stärkste Partei bleiben die Sozialdemokraten von Magdalena Andersson. Sie will nach 4 Jahren in der Opposition wieder Regierungschefin werden. Allerdings dürfte es schwierig werden, alle Parteien des linken Blocks zusammenzubringen. Denn die linksliberale Zentrumspartei will nicht mit der sozialistischen Linkspartei zusammen regieren.
1: Die Pläne für einen neuen Standort der Berliner Zentral- und Landesbibliothek am Alexanderplatz werden konkreter. Finanzsenator Evers und der Geschäftsführer des Unternehmens Commerzreal, Schüttauf, haben dazu eine Absichtserklärung unterzeichnet. Demnach könnte die ZLB in Teilen des jetzigen Galeria-Kaufhauses unterkommen, das der Commerzreal gehört. Das Schreiben liegt dem RBB vor. Demnach wären 43.000 Quadratmeter für die Bibliothek vorgesehen, für das Warenhaus blieben dann noch rund 14.000 Quadratmeter. Beide Seiten betonen aber, dass es sich um eine reine Absichtserklärung handelt und noch nicht um einen Vertrag. Nach der Zusammenlegung der Sender RTL Deutschland und Sky sollen bis Ende kommenden Jahres rund 500 Stellen in beiden Unternehmen wegfallen. Das hat RTL mitgeteilt. Der überwiegende Teil davon soll bereits in diesem Jahr abgebaut werden. Betriebsbedingte Kündigungen sollen laut dem Unternehmen aber vermieden werden. Wie sich der Abbau auf die Sender verteilt, wurde nicht mitgeteilt. Die RTL-Gruppe hat Sky Deutschland in diesem Jahr übernommen. Schon vorher hatte RTL Deutschland angekündigt, im Zuge einer Neustrukturierung 600 Stellen zu streichen. Die Baumarktkette Obi hat kein exklusives Recht an der Farbe Orange. Der Bundesgerichtshof hat heute entschieden, dass der Farbton nicht schützenswert ist. In der Begründung heißt es unter anderem, dass die Verbraucher Orange nicht klar Obi zuordnen würden. Das BGH hat sich damit der vorherigen Einschätzung des Bundespatentgerichts angeschlossen. Obi sieht Orange als so wörtlich seine Hausfarbe. Deswegen ließ das Unternehmen den Farbton als Marke eintragen. Andere Baumarktketten beantragten daraufhin die Löschung und waren damit im vergangenen Jahr erfolgreich. Obi zog daraufhin vor den Bundesgerichtshof. Soweit die Nachrichten. 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Das Wetter. Bis zum Abend mal heiter, mal wolkig mit örtlichen Schauern. Aktuell in Berlin-Adlershof 19 und in Tempelhof 20 Grad. In Frankfurt-Oder 17 und in Ruhland 21 Grad. Im Laufe der Nacht von Nordwesten dichte Wolken, Tiefstwerte 13 bis 9 Grad. Ab morgen früh dann etwas Regen, am Nachmittag zunehmend freundlicher, Höchstwerte um 20 Grad. Die Zeit 17.05 Uhr.
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5: Sandra Schwarte im Studio. Kinder schützen vor der Suchtgefahr von Social Media. Die weltweiten Bestrebungen dazu sind heute um einen EU-Vorschlag reicher, der auf den ersten Blick den deutschen Plänen dazu ähnelt. Aber dann doch. deutlich strikter und einheitlicher ist und vor allem die Anbieter mehr in die Pflicht nimmt. Kurz gesagt, die EU will ein verbindliches EU-weites Verbot von Social Media unter 13 Jahren, ein Mini-Kontomodell bis 15 Jahren und für Jugendliche dann ab 15 bis 18 müssen Social Media-Anbieter erstmal beweisen, dass sie jugendsicher sind, bevor der Account genutzt werden darf. Das geht weiter als der deutsche Vorschlag. Aber Annika Baumann vom Berliner Weizenbaum-Institut, als eine von 18 Experten der Kommission für Kinder- und Jugendschutz, die diesen deutschen Vorschlag miterarbeitet hat, sie sieht trotzdem viele Parallelen zum EU-Vorschlag.
0: Also ich würde nicht sagen, dass etwas besser oder schlechter ist, sondern wir sehen hier tatsächlich etwas verschiedene Ansätze. Da würde ich sagen, der deutsche Ansatz ist eher normativ und vor allen Dingen auch institutionell breiter angelegt. Und bei dem EU-Vorschlag, wenn wir da uns das alle mal einfach mal tiefer im Detail angucken, sehen wir, dass dieser stärker natürlich den Schutz- und Regulierungsauftrag im Sinn hat und entsprechend wieder auch eine detailliertere Ausführung in manchen Bereichen sehen.
5: Der größte Unterschied, den ich entdeckt habe zum EU-Modell, als Laien, die Online-Dienste sollen nachweisen, dass sie Jugendliche nicht süchtig machen. Also, das heißt, keine persönlichen Empfehlungsfeeds, kein Endlos-Scrollen ohne Pausen. Also quasi eine Beweislastumkehr, muss man so sagen. Nicht die Jugendlichen sind schuld und verantwortlich, sondern die Konzerne. Ist das so richtig?
0: Genau. Ich würde sagen, auch in den deutschen Handlungsempfehlungen ist das implizit enthalten. Auch da geht es natürlich nicht darum, dass Jugendliche in irgendeiner Beweislast sind, sondern auch hier ist es drin enthalten. Was wir aber beim EU-Act sehen, ist, dass es natürlich konkret ausformuliert ist und entsprechend da halt ganz normativ festgelegt ist, dass die Beweislast eben bei den großen Plattformen liegt, die vorab nachweisen müssen, dass ihre Angebote, die Funktionen, die sie haben, sicher, das heißt kind- und jugendgerecht sind. Und beim deutschen Ansatz sehen wir hier, dass halt die Anbieter natürlich auch sichere Produkte auf den Markt bringen sollen. Das soll proaktiv geschehen, aber da ist nicht explizit ausformuliert, wer die Beweislast hat, aber es ist implizit natürlich enthalten.
5: Und hilft das, diese explizite Beweislastumkehr, wie Sie es sagen?
0: Ich würde sagen, es hilft auf jeden Fall, dass dadurch nochmal einfach eine Konkretisierung auch stattfindet, wer dann tatsächlich der Verantwortliche ist.
5: Blicken wir mal auf die Vorschläge für die unter 15-Jährigen der EU-Kommission. Bis 15, sagte ich schon, dürfen Minikonten mit aber wirklich auch nur eingeschränkter Nutzung von Eltern überwacht genutzt werden und maximal eine Stunde pro Tag. Ist das ein sinnvoller Vorschlag?
0: Also es sind natürlich relativ pauschale Vorgaben, aber in gewisser Weise hilft es immer, konkret zu werden. Je konkreter bestimmte Angaben sind, desto leichter lassen sich diese auch umsetzen. Und wichtig ist natürlich auch, jedes EU-Land hat natürlich auch andere Ansichten, andere Ansprüche, andere Vorschläge, wie halt ein kinder- und jugendsicherer Raum gestaltet werden soll. Und auch da hilft die Konkretisierung im Zweifel, sich daran halt eine gewisse Argumentationsgrundlage zu schaffen.
5: Ganz konkret ist die EU-Kommission dann geworden bei den unter 13-Jährigen und sagt, da gibt es ein Verbot, kein eigener Account möglich. Der deutsche Vorschlag sagt da, ach, da gibt es dann die Option 1 und die Option 2. Ist die Striktheit da vielleicht besser der EU-Kommission?
0: Da würde ich sagen, gibt es gar nicht so starke Unterschiede. Es ist natürlich so, der deutsche Vorschlag hat in dem Fall die sogenannte Gabel aufgesetzt. Das heißt, zum einen haben wir da halt die große Überschneidung, dass halt die sozialen Plattformen von unter 13-Jährigen eben nicht genutzt werden sollen unter Einhaltung des elterlichen Erziehungsprivilegs. Aber wir haben auch noch die Option, weil wir eben auch gesehen haben, dass das größte Risiko durch Plattformen von dem Design ausgeht. Das heißt, hier wollte man noch die Option anbieten, nicht eben nur pauschal Altersgrenzen einzuführen, sondern eben auch die einzelnen Dienste zu bewerten hinsichtlich ihrer Sicherheit gegenüber Kindern und Jugendlichen.
5: Aber Tatsache ist es ja auch, dass die großen Plattformen jetzt schon ein Mindestalter von 13 Jahren eigentlich vorschreiben, überprüfen das aber offensichtlich nicht hinreichend. Bei dem EU-Modell nun soll eine eigene EU-App helfen zur Verifikation des Alters. Wie funktioniert das?
0: Also das ist tatsächlich etwas, was natürlich auch gesehen wird. Das heißt, die verschiedenen Plattformen haben in den AGBs tatsächlich in der Regel die 13 Jahre als Mindestaltersgrenze eigentlich schon festgelegt. Aber es fehlen bisher halt die Umsetzungsmöglichkeiten, um das vor allen Dingen auch datensparsam machen zu können. Und hier in dem Fall ist beispielsweise die Beauty Wallet.
5: Das ist diese EU-App, von der ich geredet habe.
0: Mhm. Exakt, exakt. Das ist zum Beispiel eine Möglichkeit, wie das umgesetzt werden kann, dass eben auf datensparsame Art und Weise. Das heißt, es wird halt tatsächlich nur ein gewisses Alterssignal an die Plattform übermittelt, im Sinne von, ist die Person alt genug, um halt diese bestimmte Plattform dann zu nutzen, ohne halt weitere Informationen dann preiszugeben. Das heißt, das wäre eine Möglichkeit, um eben das, was in den AGBs eigentlich schon längst festgeschrieben ist, dann auch tatsächlich datenschutzkonform umsetzen zu können.
5: Datenschutzkonform ist also, dass Angabe über Alter und Geschlecht und so weiter nicht bei den Anbietern selbst landen, sondern eben nur in dieser EU-App, richtig?
0: Genau, es wird nur ein Signal gesendet, Person alt genug oder nicht alt genug.
5: Jetzt stehen ja die ganzen Vorschläge noch vor einer langen, langen Umsetzung. Sie stehen nur auf Papier. Also wann, glauben Sie, werden die jemals umgesetzt sein?
0: Es ist auf jeden Fall eine gute Möglichkeit, einen Kompromiss auszuarbeiten. Das heißt ja eben, die EU-Vorschläge sind tatsächlich daran orientiert, dass die EU-Länder eben verschiedene Ansätze verfolgen und auch einen gewissen Grad an Flexibilität einzubauen. Das heißt, damit ist halt meines Erachtens nach eine gute Basis für eine Kompromisslösung gefunden und hoffentlich damit auch der Weg geebnet, eben europaweit zu Maßnahmen zu kommen.
5: Die Hoffnung von Annika Baumann vom Weizenbau-Institut an der Berliner Freien Universität, eine von 18 Experten der Deutschen Kommission für Kinder- und Jugendschutz. Wir haben uns über den heutigen EU-Vorschlag, den Kids Act zum Schutz von Kindern und Jugendlichen vor Social Media Gefahren, unterhalten. 17.12 Uhr. Wir gehen nach Brandenburg. Fabriken, Forschungszentren, neue Bahnstrecken. In der Lausitz ist der Wandel sichtbar. Aber wie kann er für die Menschen in der Region auch spürbar werden? Mit dieser Frage hat sich heute die Zukunftskonferenz der Lausitzrunde in Guben beschäftigt. Das ist ein Zusammenschluss von Bürgermeistern und Amtsdirektoren aus dem brandenburgischen und aus dem sächsischen Teil der Lausitz. RBB24-Reporter Markus Roder war dabei.
19: Quo vadis Lausitz? Wohin geht die Lausitz? Das ist die große Frage, unter der die Tagesordnung heute in der alten Färberei in Guben stand. Es ging vor allem um die ganz konkrete Frage, wie können wir die Menschen im Strukturwandelprozess mitnehmen und eine echte Aufbruchsstimmung erzeugen. Denn ohne die Menschen in der Region wird auch kein Wandel gelingen, sagt der Geschäftsführer des Brandenburgischen Instituts für Gemeinwesenberatung, Markus Klein.
20: Dass man auf der einen Seite den Leuten erklärt, warum der ganze Wandel auch passiert, also was die Gründe sind und auch die Handlungsgründe. Dann muss man auch gucken, wie ist das für die Menschen irgendwie handhabbar? Also was können die tun? Wie kann man auch Eigeninitiative in dem großen Prozess fördern? Und dann auch nochmal zu schauen, wie kann man dem Ganzen auch nochmal Sinn geben? Also ich glaube, diese drei Aspekte sind enorm wichtig, um Wandel gut zu vollziehen.
19: Und dafür muss Politik wieder lernen, den Menschen mehr zuzuhören, sagt Sprembergs parteilose Bürgermeisterin Christine Hantier.
21: Nicht nur zu erklären von oben herab, sondern sich auch darauf einzulassen, was haben die Menschen nicht nur an positiven Gefühlen, sondern was haben sie auch für Fragen. Fragen auch zulassen, selber fragen, sich fragen lassen. Und das haben wir wahrscheinlich in den letzten 5 Jahren zu wenig getan. Daran müssen wir arbeiten, weil das Potenzial bei ganz vielen Lausitzern ist mit Sicherheit da.
19: Eine klare Forderung der Lausitzrunde ging deshalb heute auch in Richtung Bundespolitik. Damit der Wandel im Kleinen gelingen kann, braucht es Stabilität im Großen. Diskussionen um den Kanzler sind deshalb wenig hilfreich, sagt Gubens CDU-Bürgermeister Fred Marow.
22: Wichtig ist für mich nur, dass diese Diskussionen möglichst schnell abgeschlossen werden, denn wir brauchen verlässliche Partner beim Land und beim Bund. Ansonsten wird der Strukturwandel nicht gelingen.
19: In einem ist sich die Lausitzrunde am Ende einig. Der Strukturwandel braucht vor allem eins: zuversichtliche, mutige und optimistische Lausitzer, die mit anpacken wollen.
5: Die Lausitzrunde hat sich heute in Guben getroffen und über die Zukunft der Lausitz gesprochen. RBB24-Reporter Markus Roder war dabei.
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5: Heute Abend beginnt die neue Saison der deutschen Eishockeyliga und traditionell eröffnet der Meister die neue Spielzeit, also fast traditionell immer die Eisbären aus Berlin. Allein in den letzten 6 Jahren 5-mal, doch diesmal soll alles anders werden, das sagt zumindest die Konkurrenz. Die Eisbären empfangen heute Abend die Straubing Tigers zum Auftakt. Thema für Astrid Kretschmer aus der Sportredaktion. Astrid, der Rekordmeister war ja zuletzt das Maß aller Dinge. In der DEL geht die Erfolgsserie jetzt weiter.
2: Naja, das muss sich in der Tat zeigen. Klar, eigentlich könnten die Eisbären mit breiter Brust in die neue Saison gehen. Doch Umbrüche auf den beiden wichtigsten Positionen, die werfen dann doch Fragen auf. Nach 3 Meisterschaften in Folge hat sich das Gesicht der Eisbären verändert. Das Torhütergespann aus Jake Hildebrand und Jonas Stettmar ist weg. Dazu ist Meistermacher Serge Aubin nach Bern gegangen. Der Kanadier Eric Dubois ist der neue Trainer und unter die Rubrik Neustart fällt auch, dass der Meister auf ein komplett neues Torhüter-Duo setzt oder setzen muss. Jack LaFontaine, der kommt aus der 3. amerikanischen Liga, und Jonas Neffen, letzte Saison bester Goalie der 2. Liga. Wer heute Abend im Tor steht, das hat Coach Dubois noch offen gelassen.
5: Und wie nervös sind die Eisbären zum Saisonstart?
2: Also nervös sind sie, glaube ich, nicht. Diese Veränderung, die ich genannt habe, auf der einen Seite und die Playoff-Dominanz in den vergangenen Jahren bilden den Spannungsbogen. Obwohl heute Abend nochmal die letzte Meisterschaft bei der Bannerzeremonie umfassend gewürdigt wird, betonen die Eisbären bewusst den Aufbruch. Aber man kann auch auf den Spruch verweisen, der in der Kabine zu finden ist. Wir verteidigen keine Meisterschaft, wir verdienen sie uns neu. Und Geschäftsführer Thomas Botstede, der sagt
3: also
2: über die Ausgangslage.
3: Ziel ist es, Geschichte zu schreiben. Als erster Club überhaupt 4-mal in Folge Meister zu werden in der deutschen Eishockeyliga. Das ist unser Ziel.
2: Also klingt sehr ambitioniert, ist aber die Eisbären-DNA. Nicht ausruhen auf dem Erfolg, sondern immer weiter. Das zeichnet die Eisbären aus. Und der Druck, der lastet eigentlich auf den anderen. Interessant, in einer Meisterumfrage vor dem Saisonstart setzt in Straubings Craig Woodcroft nur noch ein Trainer explizit auf die Eisbären. Die Tigers hatten ja in den vergangenen Jahren regelmäßig schlechte Erfahrungen in den Playoffs mit den Berlinern gemacht. Die Mehrheit nennt allerdings die Adler Mannheim.
5: Aha, okay. Und wem gelingt heute Abend dann der Auftaktsieg?
2: Straubing ist immer unangenehm. Schon in den vergangenen beiden Jahren trafen die beiden Teams, wie schon angedeutet, in den Playoffs aufeinander. Letztes Jahr gewannen die Eisbären im Viertelfinale. Es wird immer gegen Straubing ein sehr enges und umkämpftes Spiel. Ein Pfund sind natürlich die Fans. Das heißt, das Team muss dafür sorgen, dass der Funke von den Spielern auf die Fans erneut überspringt. 6.500 Dauerkarten hat der Verein verkauft, bis der Vorverkauf gestoppt wurde. Das zeigt, wie groß die Vorfreude auf die neue Saison ist. Und jetzt ist es natürlich spannend, wie die neuen Eisbären in die Saison starten. Okay, die Saison ist noch verdammt lang, aber gegen einen Auftaktsieg hätte niemand was. Los geht's um 19.30 Uhr und wir schalten kurz vor Spielbeginn erstmals zu unserem Reporter in die Halle.
5: Astrid Kretschmer war das zum Saisonstart in der deutschen Eishockeyliga, traditionell eröffnet von den Eisbären Berlin.
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5: Zum Wetter für Brandenburg und Berlin. Sonne und Wolken wechseln sich ab bei Temperaturen aktuell um die 19 Grad. Jetzt geht es so langsam wieder ein bisschen runter mit den Temperaturen, aber nicht zu sehr. In der Nacht morgen dann wieder ähnlich um die 20 Grad mit Sonne und Wolken und kein Regen.
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5: Tim Korge.
1: A10 westlicher Berliner Ring Richtung Dreikafelland zwischen Großkreuz und Vöben, Stau plus 10 Minuten. In Berlin ist es noch relativ voll, insgesamt entspannt sich die Lage. Aber auf dem Stadtring stockt es abschnittsweise in Richtung Treptow, insgesamt 25 Minuten plus zwischen Beusselstraße und Albuinstraße. Richtung Wedding 15 Minuten zwischen Gradestraße und Funkturm. Weitere Staus mit 10 Minuten plus rund um Mühlendammbrücke und Elsenbrücke. Königin Elisabethstraße Richtung Spandauer Damm, Petersburger Straße Richtung Prenzlauer Berg und Warschauer Straße Richtung Schlesisches Tor. Außerdem Rienstraße vor der Allee der Kosmonauten Richtung Landsberger Allee und Rudolf-Rühl-Allee Richtung Biesdorf. Vorsicht bitte in Schöneberg am Innsbrucker Platz. An der Kreuzung Hauptstraße, Wechsstraße und A100 sind die Ampeln außer Betrieb.
5: 20 nach 5.
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5: Sandra Schwarte hier. Er soll eine Kirche ausgekundschaftet und einen Anschlag geplant haben. In Brandenburg wurde ein Iraker festgenommen. Die Ermittler werfen ihm vor, eine islamistische Terrorgruppe gründen zu wollen. Der Mann hatte wohl seit Monaten versucht, Unterstützer zu finden, mit mäßigem Erfolg. Nachrichten dazu hat Tim Korge.
1: In Eberswalde im Landkreis Barnim hat die Polizei einen mutmaßlichen Islamisten gefasst. Der 24-Jährige soll Anschläge in Deutschland geplant haben, gegen Menschen, die aus seiner Sicht ungläubig sind. ARD-Terrorismusexperte Michael Götschenberg.
6: Der Mann ist irakischer Staatsangehöriger. Der Generalbundesanwalt beschuldigt ihn, im Frühjahr des vergangenen Jahres mit weiteren Personen einen Anschlag auf eine Kirche in Bremen geplant zu haben. Dafür soll der Mann sich eine Schusswaffe besorgt und eine weitere bisher noch unbekannte Person angeworben haben. Außerdem soll er nach Überzeugung der Ermittler versucht haben, eine terroristische Vereinigung zu gründen. Diese sollte offenbar nach seinen Vorstellungen dem sogenannten Islamischen Staat angegliedert werden. Wie der Generalbundesanwalt mitteilt, soll der 24-Jährige die Ideologie des IS teilen. Nach Informationen des ARD-Hauptstadtstudios stand kein Anschlag unmittelbar bevor. Offenbar wurden die Ermittler erst in diesem Jahr auf den Mann aufmerksam.
1: Kanada befürwortet eine engere Anbindung an die Europäische Union und strebt als erstes Land überhaupt eine assoziierte EU-Mitgliedschaft an. Das hat Ministerpräsident Carney heute in einer Rede vor dem Europaparlament in Straßburg deutlich gemacht. Er begrüßte damit einen Vorschlag von EU-Kommissionspräsidentin von der Leyen. Europa und Kanada stünden für gemeinsame Werte und gemeinsam sei man stärker, betonte Carney. Er kündigte eine engere Zusammenarbeit in Schlüsselbereichen wie etwa der KI oder der Energieversorgung an. Der Schulterschluss erfolgt auch vor dem Hintergrund wachsender Spannungen zwischen Kanada und den USA. Die EU-Kommission hat dem Europaparlament einen Gesetzentwurf vorgelegt, mit dem sie den Social-Media-Zugang für Minderjährige einschränken will. Demnach sollen Kinder unter 13 Jahren keine sozialen Medien nutzen dürfen, unter 15-Jährige nur unter Auflagen. Außerdem müssen Online-Konzerne strenger Regeln einhalten. EU-Korrespondentin Katrin Schmidt.
9: Die EU-Kommission plant eine Beweislastumkehr. Um Minderjährigen zwischen 15 und 18 Jahren in der EU ein Konto anbieten zu dürfen, sollen Instagram, TikTok und Co. künftig zunächst beweisen müssen, dass sie jugendsicher sind. Das heißt zum Beispiel, dass Funktionen, die süchtig machen, ausgeschaltet sind. Wie zum Beispiel ein Empfehlungsfeed, der auf Profiling basiert, wie Endlos-Scroll-Funktionen oder Belohnungsmechanismen, die Kinder und Jugendliche möglichst lange auf der Plattform halten. Die Accounts sollen zum Beispiel auch standardmäßig auf privat eingestellt sein, ohne Zugriff auf Standortdaten und Kamera sowie ohne die Möglichkeit, dass Fremde Kontakt aufnehmen. Der Kids Act geht nun in die Verhandlungen mit dem EU-Parlament und den 27 Mitgliedstaaten.
1: Das Essen in Restaurants ist nach der Mehrwertsteuersenkung in der Gastronomie nicht günstiger geworden. Das ist das Ergebnis einer Studie der Gewerkschaft Nahrung, Genuss, Gaststätten. Dafür wurden die Preise von 180.000 Gerichten in bundesweit mehr als 12.000 Restaurants ausgewertet. Bei 90% hat sich der Preis nicht verändert, bei 8% ging er sogar hoch. Nur in 1% ist das Essen günstiger geworden. Zu Jahresbeginn hatte die Bundesregierung die Mehrwertsteuer für Essen in Gastrobetrieben von 19% auf 7% gesenkt, auch um die Gäste zu entlasten. Davon sei bei den Verbraucherinnen und Verbrauchern aber nichts angekommen, kritisierte Gewerkschaftschef Zeitler. Bei den Sendern RTL Deutschland und Sky sollen bis Ende kommenden Jahres rund 500 Stellen wegfallen. Das hat RTL mitgeteilt, das Sky erst vor kurzem übernommen hat. Aus Köln Jochen Hilgers.
7: Wie häufig in vergleichbaren Fällen heißt es laut RTL, der Stellenabbau solle sozialverträglich erfolgen, auslaufende Verträge nicht verlängert und offene Stellen nicht nachbesetzt werden. Betriebsbedingte Kündigungen sollen demnach vermieden werden. Durch die Senderübernahme im Juni dieses Jahres hatte der Konzern bereits angekündigt, durch Synergien jährlich 250 Millionen Euro einsparen zu wollen. Für Sky-Mitarbeitende ist der Stellenabbau neu. Bei RTL hatte die Konzernspitze bereits Anfang dieses Jahres 600 Stellen von rund 7.500 Stellen abgebaut. Davon entfielen alleine 230 auf den Bereich RTL News.
1: In Frankfurt am Main ist ein weiterer Mensch nach einer Malaria-Erkrankung gestorben. Laut Behörden hat die Person im Stadtteil Schwanheim gewohnt, der nahe am Flughafen liegt. Sie hat aber nicht am Flughafen gearbeitet. Im Sommer waren schon 6 Mitarbeiter des Airports an Malaria erkrankt, 2 von ihnen starben. Malaria wird durch Mücken übertragen. Die ersten Symptome sind ähnlich wie bei einer Grippe. Rechtzeitig erkannt ist Malaria meist therapierbar. Soweit die Nachrichten. 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Das Wetter. Bis heute Abend mal heiter, mal wolkig mit örtlichen Schauern. Aktuell in Berlin Gatow 20 und am Mögelsee 18 Grad, in Baruth-Mark 18 und in Doberlug-Kirchhain 20 Grad. Im Laufe der Nacht von Nordwesten dichte Wolken, Tiefstwerte 13 bis 9 Grad. Ab morgen früh dann etwas Regen, am Nachmittag zunehmend freundlicher, bei Höchstwerten um 20 Grad. Die Zeit 17.25 Uhr.
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5: Sandra Schwarte im Studio. In der Bundesregierung wird ja gerade mal heiß diskutiert darüber, wie man Autofahrer angesichts der extrem hohen Spritpreise entlasten kann. Ein paar Vorschläge gibt es ja schon, wie die Mehrwertsteuer senken, direkt zahlen. Konkretes aber noch nicht. Dass der Staat eingreifen will, steht fest. Nur hilft das wirklich? Ist das sinnvoll? Im Hauptstadtstudio gibt es da unterschiedliche Meinungen. Dafür ist Korrespondent Jan Zimmermann.
8: Für Menschen, die nicht viel Geld verdienen oder eine kleine Rente haben und auf ihr Auto angewiesen sind, ist die finanzielle Belastung groß. Diese Menschen jetzt im Stich zu lassen, ist nicht fair. Die Bundesregierung hat es in der Vergangenheit versäumt, einen Weg in die Zukunft zu weisen und die Leute auf diesem Weg zu unterstützen. Raus aus der fossilen Welt, rein in neue klimafreundliche Techniken. Das politische Hin und Her beim Verbrenner aus, das Festhalten am Benziner und Diesel, all das verunsichert und bremst seit Jahren den Umstieg zum Beispiel auf E-Autos. Dazu kommen schwere Fehler wie der schleppende Ausbau der Ladeinfrastruktur und das Kaputtsparen der Bahn. Wer politisch so agiert, muss jetzt die Zeche zahlen und kann sich nicht mit Verweis auf die angespannte Haushaltslage wegducken. Die Menschen müssen mit dem fahren, was sie in der Garage stehen haben, und das braucht in der Regel Sprit. Nach Corona, Energie- und Wirtschaftskrise haben viele kein Geld auf der hohen Kante, um heute oder morgen ins Autohaus zu rennen und sich ein Elektroauto zu kaufen. Die Bundesregierung muss deshalb eingreifen. Die unterstützen, die unter den hohen Spritpreisen besonders leiden.
5: Das sieht Maximilian Ulrich, Korrespondent im Hauptstadtstudio, anders und ist gegen ein staatliches Eingreifen.
10: Ich bin dagegen, dass die Bundesregierung etwas gegen hohe Spritpreise unternimmt. Nach diesem Sommer darf es keine Anreize mehr für das Verbrennen von Benzin und Diesel geben. Nicht nach den Hitzetoten, dem Niedrigwasser, den Waldbränden und Ernteausfällen. Alles verursacht durch das Verbrennen von Benzin, Diesel, Kohle und Gas und den dadurch erzeugten Klimawandel. Benzin und Diesel sind wie eine Droge, ein Rauschmittel. Wir wissen, dass es schlecht ist für die Gesundheit des Planeten. Wir sind abhängig davon und ja, der Konsum macht auch Spaß. Auch ich fahre gerne Auto. Aber die Politik darf sowas doch nicht subventionieren. Das Geld, das wir an der Tankstelle ausgeben, das fließt in autokratische Ölstaaten. Es geht in fossile Lobbyarbeit, die seit Jahrzehnten konsequenten Klimaschutz ausbremst. Und das Öl hat übrigens auch die USA und den Iran reich gemacht. Und deren Krieg sorgt seit Februar für die hohen Spritpreise. Die Bundesregierung hatte jetzt monatelang Zeit, sich kluge Antworten auf diese fossile Energiekrise zu überlegen. Aber alle Entlastungsvorschläge aus den Reihen der Koalition, vom Spritpreisdeckel bis zur Mehrwertsteuersenkung, zielen nur darauf ab, dass wir alle mehr Geld zum Tanken übrig haben. Solche Entlastungen sind vor allem eins: ein Geschenk an die Mineralölindustrie.
5: Pro und Contra einem staatlichen Eingreifen bei den hohen Spritpreisen unserer Hauptstadtkorrespondenten Jan Zimmermann pro, Maximilian Ulrich contra waren das. 17.29 Uhr, gleich 5:30. Wenn das Geld in den Staatskassen knapp wird, dann kürzen die Regierungen oft als erstes im sozialen Bereich. Das gilt auch für geplante Reformen der Bundesregierung und auch der Brandenburger Landesregierung. In Frankfurt oder hat deshalb heute die Liga protestiert. Das ist ein Zusammenschluss der sozialen Verbände Brandenburgs. Denn auch da sind viele Angebote durch die Pläne gefährdet. RBB24-Reporterin Jula Jordans war dabei.
13: Knapp 200 Personen haben sich vor dem Frankfurter Rathaus am frühen Nachmittag versammelt. Kita-Betreuer, Schulkinder, Familien, Senioren und Menschen mit Beeinträchtigungen. Auf ihren selbstgemalten Pappschildern steht: Pflege darf nicht arm machen, Kitas sind systemrelevant oder nö, da kannst du nicht kürzen. Mit ihrem Protest wollen sie auf die von Bund und Land geplanten Kürzungen im sozialen Bereich aufmerksam machen. Denn diese hätten Auswirkungen auf Kitas, Pflege sowie Angebote für Kinder und Jugendliche. Wohlfahrtsverbände wie unter anderem AWO, Caritas und DRK sowie Betroffene wollten mit den Frankfurter Stadtverordneten vor deren Versammlung ins Gespräch kommen. Jacqueline Eckert vom Paritätischen Landesverband wünscht sich, dass sich die Stadtparlamentarier bei Bund und Land für sie einsetzen.
11: Die Erwartungshaltung, die wir haben, ist, dass freie Träger mit ihrer Expertise eingebunden werden müssen in diese Reformpläne, weil uns ist allen klar, Reformen braucht es. Aber es muss mit Augenmaß passieren und es muss so sein, dass die Betroffenen nicht an ihren Rand der Existenz getrieben werden.
13: Die geplanten Entscheidungen hätten direkte Auswirkungen auf den Haushalt der Stadt. Dieser sollte eigentlich schon diesen Monat verabschiedet werden. Nach vielen Unstimmigkeiten wurde er jedoch auf den November geschoben. Das heißt, es besteht viel Unsicherheit, was die Zukunft im sozialen Bereich angeht, betont auch der Frankfurter Sozialdezernent Jens Marcel Ulrich.
12: Na, im Haushalt sieht die Lage hier katastrophal aus in Frankfurt, oder? Wir werden hier mit einem Defizit in die Haushaltsdebatte gehen und insoweit müssen wir abwarten, welche Kürzungen tatsächlich beschlossen werden. Ich hoffe, dass der Protest dazu beiträgt, dass an der einen oder anderen Stelle die Kürzungen nicht in dem Umfang ausfallen, wie es vorgesehen ist und nur Kürzungen hier als Szenario zur Anwendung zu bringen, halte ich für falsch. Am System muss sich etwas ändern, aber nicht nur zulasten der Hilfebedürftigen.
13: Ulrich unterstützt den Protest. Doch der langjährige Frankfurter Sozialdezernent ist nur noch bis Ende des Monats im Amt. Er wird am Abend in der SVV verabschiedet. Offen ist, wer sich in Frankfurt künftig für die Belange der Sozialverbände einsetzt und deren Ansprechpartner ist.
5: Aus Frankfurt oder unsere Reporterin Jola Jordans über die heutigen Proteste gegen den drohenden Kahlschlag im sozialen Bereich. Damit geht's nach Berlin zum U-Bahnhof Wittenbergplatz in der Westcity. Das ist ja ein wichtiger Umsteigebahnhof. 3 Bahnlinien kreuzen sich dort. Aber nun ist nach einem Brand der Zugverkehr deutlich eingeschränkt. Betroffen sind die U2, die U1, die U3. Was passiert ist und mit welchen Auswirkungen, schildert unser Reporter Martin Schmitz.
14: Mit fragenden Blicken steigen die Menschen aus dem U-Bahnhof Gleisdreieck in Kreuzberg aus. Für Fahrgäste in Richtung Wittenbergplatz ist hier Schluss. Manche haben den Blick aufs Handy-Display getackert und drehen sich orientierungslos im Kreis. Andere suchen ohne App den Weg zum Ersatzverkehr. Dass der hier nicht ausgeschildert ist, sorgt für Verwirrung bis Wut.
15: Ich finde hier keinen Ersatzverkehr, aber ich werde mir jetzt eine Taxe nehmen. Hilft ja alles nicht. Zum Kotzen ist das in Berlin. Also über 70 Jahre bin ich, aber so eine Scheiße habe ich noch nie mitgemacht.
24: Ja. Eigentlich habe ich so genau gedacht geplant, weil mein kleines Baby zu Hause wartet bei meiner Mama. Vorher kurz gestillt, ich habe 2 Stunden und jetzt muss ich zurückgehen. Aber ich glaube, wir schaffen das.
25: Bisschen genervt, ich bin aber nicht ganz so doll in Eile. Aber es ist einfach nervig, keine Informationen auf dem Bahnhof, kein Personal. Deswegen bin ich gerade ein bisschen angepiekst.
14: Massive Einschränkungen auf den Linien U1, U2 und U3. Laut BVG fährt die U1 gar nicht. Auf der U2 ist der Verkehr zwischen Gleisdreieck und Bahnhof Zoo unterbrochen. Die U3 fährt nicht zwischen Gleisdreieck und Spichernstraße. Wenn auch nicht immer leicht zu finden, die BVG lässt Ersatzbusse fahren. Der Grund für den Ausfall ist laut Berliner Feuerwehr der Brand in einem Sicherungskasten am Bahnhof Wittenbergplatz. Der Sprecher Mario Witt erklärt:
26: Handelte sich um einen Kleinbrand an einer Elektroanlage in diesem Technikraum. Der konnte auch relativ schnell behoben werden. Also der Brand konnte relativ schnell gelöscht werden. Und wir waren im Anschluss noch mit Belüftungsmaßnahmen beschäftigt, weil der umliegende Bereich rund um den Technikraum eine Verrauchung aufgewiesen hat.
14: Mit 20 Einsatzkräften und 6 Fahrzeugen musste die Feuerwehr in der Nacht ausrücken. Weil kaum Betrieb war, wurde niemand verletzt. Die BVG empfiehlt allen Fahrgästen, sich im Internet zu informieren. Auf der Website und in der App gibt es die aktuellsten Hinweise dazu, wie der Wittenbergplatz und die anderen gesperrten Bahnhöfe am besten umfahren werden können.
5: Und noch kann die BVG nicht sagen, wann der Verkehr wieder fließt. Inforadio-Reporter Martin Schmitz war das zu den Schwierigkeiten bei den U-Bahn-Linien U1, U2 und U3.
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5: Dauerhaft 7% Mehrwertsteuer nur. Das gilt seit Jahresbeginn für Speisen aus dem Restaurant in Deutschland, egal ob da verzehrt oder nur mitgenommen wird. Die Steuersenkung, die sollte den Gastronomiebetrieben ja helfen und den Preisauftrieb bremsen und die Gäste in die Restaurants locken. Naja, zumindest den Preisauftrieb hat wohl diese Mehrwertsteuersenkung wirklich gebremst. So jedenfalls liest sich eine Studie, die die Branchengewerkschaft NGG heute vorgelegt hat. Dafür aber haben sie die Preise von 180.000 Gerichten verglichen. Mehr von Wirtschaftsreporter Eftimis Angeloudis.
0: Bowls, Schnitzel und Steaks, sie sind in vielen Restaurants teurer geworden. Und das trotz der Mehrwertsteuersenkung. Seit Anfang des Jahres gilt für Speisen wieder der Steuersatz von 7% statt 19%. Die Gäste sollten entlastet, die Gastronomie wirtschaftlich gestärkt werden. Die Gewerkschaft Nahrung Genuss Gaststätten, kurz NGG, hat sich mehr als 180.000 Gerichte in über 12.000 Restaurants angeschaut. Das Ergebnis? Nur 1% der Gerichte wurde günstiger. Rund 8% verteuerte sich. Im Durchschnitt stiegen die Preise um 0,5%. NGG-Chef Guido Zeitler sieht den Steuervorteil deshalb vor allem bei den Betrieben und nicht bei den Gästen.
16: Weil die Betriebe diese Erleichterung oder diese Reduzierung nicht an die Verbraucherinnen und Verbraucher weitergegeben haben. Die bleiben dann in den Betrieben. Die verleiben sich das einfach ein.
0: Die Gastronomie verweist dagegen auf gestiegene Löhne, Energie- und Lebensmittelkosten. Die NGG hält dagegen, die Branche habe die Preissteigerung der vergangenen Jahre bereits an die Gäste weitergegeben. Jetzt werde der Steuervorteil nicht ausreichend geteilt und zudem eine Chance verpasst, wieder mehr Menschen in die Restaurants zu holen.
16: Das war ja die Zielsetzung, den Konsum an der Stelle auch anzuregen, indem die Branche die Möglichkeit hat, Preise zu senken, um die Gäste wieder stärker in die Gastronomie zu holen. Die Preise wurden nicht gesenkt, die Konsumzurückhaltung ist nach wie vor deswegen auch hoch, weil die Verbraucherinnen und Verbraucher gucken natürlich momentan sehr bewusst, wofür gebe ich Geld aus.
0: Und dieses Geld ist auch für die Beschäftigten in der Gastronomie ein zentraler Punkt. In einer weiteren NGG-Befragung unter 2000 Beschäftigten haben 71% der Befragten bereits darüber nachgedacht, die Branche zu verlassen. Viele arbeiten lange, verdienen vergleichsweise wenig und können sich nach der Arbeit nicht ausreichend erholen. Der Referatsleiter für das Gastgewerbe

0: euch weiter.
1: Denn das Steuergeschenk wäre auch eine Chance, die Verbraucher wieder in die Restaurants zu holen.
2: Wirtschaftsreporter FT-Miss Angelodis war das. Zum Wetter für Brandenburg und Berlin. 19, 20 Grad haben wir, Sonne und Wolken im Wechsel, kaum noch Schauer.
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2: Tim Korge.
4: Stau auf der A10 westlicher Berliner Ring Richtung Dreieckhaveland zwischen Großkreuz und Vöben dauert es 10 Minuten länger. In Berlin läuft es wieder deutlich besser. Auf dem Stadtring stockt es aber noch abschnittsweise in Richtung Treptow 15 Minuten plus zwischen Schmargendorf und Albuinstraße. Richtung Wedding 15 Minuten zwischen Gradestraße und Funkturm. Weitere Staus mit 10 Minuten plus rund um Mühlendammbrücke und Elsenbrücke. Königin Elisabethstraße Richtung Spandauer Damm. Petersburger Straße Richtung Prenzlauer Berg und Hermannstraße Richtung Rudow. Außerdem Rienstraße vor der Allee der Kosmonauten Richtung Landsberger Allee. Vorsicht in Schöneberg am Innsbrucker Platz an der Kreuzung Hauptstraße, Wechsstraße und A100 sind die Ampeln außer Betrieb. Und bei der U-Bahn gibt es weiterhin Probleme nach einem Brand am Bahnhof Wittenbergplatz. Da sind die Linien U1, U2 und U3 streckenweise unterbrochen. Zwischen Spechernstraße und Möckernbrücke fahren ersatzweise Busse.
2: 17:39.
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2: Sandra Schwarte hier. 28.645 Personen erfasst der Verfassungsschutz hierzulande unter der Rubrik islamistische Gefährder. Die terroristische Bedrohung sei anhaltend hoch, und zwar durch sehr junge, online radikalisierte Männer. Einer von ihnen wurde heute in Brandenburg festgenommen. Tim Korge.
4: In Eberswalde im Landkreis Barnim hat die Polizei einen mutmaßlichen Islamisten gefasst, der Anschläge in Deutschland geplant haben soll. Laut Bundesanwaltschaft hat der irakische Staatsbürger im vergangenen Jahr bereits eine Kirche in Bremen ausgekundschaftet und sich eine Waffe besorgt. Auch habe er einen noch unbekannten Komplizen angeworben. In der Anklage heißt es, der 24-Jährige teile die Ideologie der Terrorgruppe Islamischer Staat. Ziel der geplanten Anschläge seien aus seiner Sicht Ungläubige gewesen. Der Beschuldigte wurde heute schon einem Ermittlungsrichter vorgeführt und sitzt in Untersuchungshaft. Kanada befürwortet eine engere Anbindung an die Europäische Union und strebt als erstes Land überhaupt eine assoziierte EU-Mitgliedschaft an. Das hat Ministerpräsident Carney heute in einer Rede vor dem Europaparlament in Straßburg deutlich gemacht. Er begrüßte damit einen Vorschlag von EU-Kommissionspräsidentin von der Leyen. Europa und Kanada stünden für gemeinsame Werte und gemeinsam sei man stärker, betonte Carney. Er kündigte eine engere Zusammenarbeit in Schlüsselbereichen wie etwa der KI oder der Energieversorgung an. Der Schulterschluss erfolgt auch vor dem Hintergrund wachsender Spannungen zwischen Kanada und den USA. Die Pläne für einen neuen Standort der Berliner Zentral- und Landesbibliothek am Alexanderplatz werden konkreter. Finanzsenator Evers und der Geschäftsführer des Unternehmens Commerzreal, Schüttauf, haben dazu eine Absichtserklärung unterzeichnet. Demnach könnte die ZLB in Teilen des jetzigen Galeria-Kaufhauses unterkommen, das der Commerzreal gehört. Das Schreiben liegt dem RBB vor. Kirsten Buchmann, RBB 24 Landespolitik.
5: Knapp 43.000 Quadratmeter sollen künftig für die Bibliothek zur Verfügung stehen, rund 14.000 Quadratmeter für das Warenhaus. Offen bleibt in der Absichtserklärung der Preis für die angestrebten Bibliotheksflächen. Ziel ist, bis Ende Oktober die Bedingungen zu verhandeln, wie etwa Kauf oder Erbpacht. Bis Ende 2027 sind im Land Berlin exklusive Verhandlungen eingeräumt. Geld müsste es allerdings über einen Nachtragshaushalt bereitstellen. Offen ist, wie sich dazu eine neue Landesregierung positioniert.
4: Das Netzwerk Schule ohne Rassismus, Schule mit Courage wird auch weiterhin vom Land Brandenburg finanziell unterstützt. Die AfD-Fraktion im Landtag hatte ein Ende der Förderung beantragt. Das lehnte die Mehrheit der Abgeordneten aber ab. Martin Adam, RBB 24 Landespolitik.
6: Dass sich Schulen gegen Diskriminierung und Ausgrenzung einsetzen, sei keine linke oder rechte Idee, sondern schlicht Teil des demokratischen Grundverständnisses, entsprechend dem Grundgesetz, so Brandenburgs Bildungsminister Gordon Hoffmann von der CDU. Der AfD-Abgeordnete Dominik Kaufner hatte zuvor von einem linksextremen Netzwerk gesprochen, das Kinder mit Begriffen wie Rassismus oder auch Kinderrechte indoktriniere und gegen die eigenen Eltern aufhetze. Antirassismus richte sich, so Kaufner, gegen weiße Menschen und sei, Zitat, moralisch legitimierter Weißenhass. Die SPD warf der AfD vor, Schulen politisch

0: ethisch kontrollieren zu wollen.
1: Einer der beiden aktuellen Malaria-Patienten in Frankfurt am Main ist heute gestorben. Das haben das Gesundheitsamt der Stadt und die behandelnde Universitätsklinik mitgeteilt. Aus Frankfurt Nina Michalk.
2: Die betroffene Person ist an der gefährlichsten Form der Malaria tropica verstorben. Beide Infizierten hatten sich mit dem Malaria-Erreger Plasmodium falciparum infiziert, obwohl sie vorher kein Malaria-Gebiet bereist oder am Flughafen gearbeitet hatten. Der Stadtteil Schwanheim liegt allerdings in direkter Nähe zum Flughafen. Das Gesundheitsamt bittet Bürger und Ärzte weiterhin, bei Malaria-Symptomen wachsam zu sein und einen Schnelltest durchzuführen.
1: Fußball-Bundestrainer Jürgen Klopp hat gleich zwei Kader für seine ersten vier Länderspiele nominiert. Zum Aufgebot gehören insgesamt 44 Spieler. 16 von ihnen sind erstmals dabei, unter anderem Hennes Behrens vom FC Augsburg, der Freiburger Max Rosenfelder und der Elversberger Felix Keidel. Kapitän bleibt Joshua Kimmich, er soll künftig wieder im Mittelfeld spielen. Einer von insgesamt 5 Torhütern in der Nationalmannschaft ist Marc-André Ter Stegen. Er soll laut Klopp erst einmal die Nummer 1 sein. Wie erfolgversprechend sind die beiden neuen Nationalkader? Dazu hören Sie nach den Nachrichten eine Einschätzung von Philipp Köster, Chefredakteur des Fußballmagazins 11 Freunde. Soweit die Nachrichten. 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Das Wetter. Bis heute Abend mal heiter, mal wolkig mit örtlichen Schauern. Aktuell in Berlin Buchen 19 und in Steglitz 18 Grad, in Stechlin 18 und in Guben 20 Grad. Im Laufe der Nacht von Nordwesten dichte Wolken, Tiefstwerte 13 bis 9 Grad. Ab morgen früh dann etwas Regen, nachmittags zunehmend freundlicher, bei Höchstwerten um 20 Grad. Die Zeit 17.44 Uhr.
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4: Sandra Schwarte hier. Mit einer Überraschung wartet der neue Bundestrainer Jürgen Klopp heute auf. Er stellt die nicht einen Deutschlandkader auf für die kommenden Spiele der Nationalelf. Er stellt gleich zwei auf. 44 Spieler, 16 davon das erste Mal überhaupt dabei. Ist das jetzt ein klarer Neustart im Fußball oder sogar eine Revolution? Darüber habe ich mit Philipp Köster gesprochen. Der ist der Chefredakteur des Fußballmagazins 11 Freunde.
5: Naja, es ist schon eine Revolution, so viele Spieler zu berufen. Man hatte vorher ein bisschen den Eindruck, als die ganzen Namen schon kursierten, dass da wirklich jeder berufen worden ist, der einigermaßen gerade auslaufen kann und die Nationalhymne singen kann. Dem ist es nicht so. Jürgen Klopp hat es in der Pressekonferenz schon ganz gut erklärt. Es gibt eine ganze Menge junge, talentierte deutsche Spieler, dessen Weg man einfach begleiten und beobachten möchte. Und so kommt es dann eben auch, dass beispielsweise jemand wie Felix Keidel, der jetzt erst aus der zweiten Liga mit Elversberg aufgestiegen ist, plötzlich sich in der Nationalmannschaft wiederfindet. Also das ist sicherlich für manches junge Talent eine neue Erfahrung.
4: Okay, junge Talente. Warum ist es sonst noch sinnvoll, zwei Kader aufzustellen?
5: Also es ist tatsächlich eine ungewöhnliche Länderspielpause mit insgesamt 4 Partien in nur 2 Wochen. Zweimal Griechenland, einmal Serbien, einmal Holland. Jürgen Klopp will dieser Nationalmannschaft ja auch einen neuen Spielstil einimpfen. Das wird er wahrscheinlich besser hinbekommen, wenn es jetzt nicht große Regenerationsphasen gibt, sondern möglichst viele Einheiten. Und da hat er sich gedacht, da mache ich jetzt mal aus der Not eine Tugend und stelle einfach 2 Nationalmannschaften auf. Aber es ist natürlich auch klar, das wird keine Dauer haben. Also in Zukunft wird er schon eine Mannschaft haben.
4: Also aufbruchorientiert, sagen Sie, bei Jürgen Klopp. Aber ist das nicht auch ein bisschen viel Experiment von Klopp gleich zu Beginn, also zu wenig eingespielte Achse?
5: Ich muss schon sagen, dass dieses Pressing, dass Jürgen Klopp die Nationalmannschaft spielen lassen will, ein völlig anderes Spielsystem ist als bisher. Also insbesondere das, was Julian Nagelsmann versucht hat zu spielen, mit eigentlich der Umzingelung des Gegners am Strafraum. Also es geht darum, die Gegner über den ganzen Platz zu jagen, das Pressing zu spielen, also sehr, sehr hoch zu stehen, um im Fußballjargon zu bleiben. Und das ist ein System, das wird Zeit brauchen. Damit wird man natürlich versuchen, auch die Nations League, also die nächsten Spiele, erfolgreich zu gestalten. Aber klar ist eben auch, Jürgen Klopp hat es gesagt, es wird keine Wunderdinge geben. Also wer jetzt glaubt, dass sofort die große Revolution ausbricht, der kennt den Fußball schlecht.
4: Okay, einige bekannte Namen sind trotzdem nicht mehr dabei. Torwart Oliver Baumann, Leroy Sané oder der beliebte Stürmer Dennis Undaf. Nachvollziehbar?
5: Baumann verzichtet wird, der nun ein 36-jähriger Torhüter ist, kann man durchaus verstehen. Es brauchte noch einmal die Rückholaktion von Marc-André Ter Stegen, der immerhin noch 2 Jahre jünger ist. Und wenn man sieht, dass man den Frühpensionär Manuel Neuer mitgenommen hat zur WM 26, dann ist der sicherlich noch mit ein paar guten Jahren ausgestattet. Ansonsten sind solche Personalien wie Dennis Undaf durchaus zu erklären. Undaf soll jetzt erstmal beim VfB Stuttgart seine 100% Leistungsfähigkeit wiederbekommen und soll danach dann erst zur Nationalmannschaft stoßen. Also der ist nicht ausgebotet worden, der ist nicht raus aus der Nationalmannschaft. Nationalmannschaft, sondern da gibt es einen klaren Fahrplan zurück in die Nationalelf.
4: Klopp hatte ja schon davor angekündigt, er wolle auf den konkreten Mehrwert eines Spielers für seine Ideen schauen. Also schauen, was man hat und den Pool weit öffnen. Spricht dieses Angebot dafür?
5: Das spricht dafür. Er hat ja auch nochmal Ausflüge in die gesellschaftspolitischen Filmen gewagt. Er hat gesagt, es ist unbedingt wichtig, dass die Leute wieder Lust haben auf die Nationalelf, dass sie wieder mit Stolz den Adler tragen. Solche Dinge, die bei anderen Trainern durchaus mitunter platt wirken, hat er mit sehr viel Empathie, mit sehr viel Begeisterung, mit sehr viel Werf vorgetragen. Und ich glaube, darum geht es auch, die Leute im Nationalmannschaftstrikot besser zu machen, ihnen einzuimpfen, dass es nicht nur um die persönlichen Fähigkeiten geht, sondern auch ja um das Commitment zu dieser Idee, also Pressing zu spielen, einen begeisterten Angriffsfußball zu spielen, die Lethargie abzuschütteln. All diese Sachen verlangt er jetzt von den Leuten. Und insofern kann man verstehen, dass man neue Leute holt, dass man junge Leute holt und dass man versucht, vielleicht auch diese Spiele etwas zu formen, in denen man ihnen klar sagt, was man vorhat.
4: Wo sind die Risiken?
5: Die Risiken sind klar, dass wir irgendwann erkennen, dass wir auch 44 oder 88 oder 122 Spieler nominieren können und trotzdem nicht in die Weltspitze zurückkehren, einfach weil die Qualität fehlt. Allein Begeisterung, allein Spielsystem macht es sicher nicht. Es ist zwar die beste Variante, um möglicherweise einen nicht so großen Talentpool wie ihn die Franzosen, wie ihn die Engländer, wie ihn die Spanier haben, auszugleichen. Aber es kann natürlich auch sein, dass Klopp grandios scheitert, damit uns zurück in die Weltspitze zu führen. Aber die Frage ist eben auch, was ist die Alternative? Also will man sich wieder einen Trainer holen, der nicht Begeisterung versprüht, der einfach sagt, ja, man muss gucken, was man mit dem Material irgendwie machen kann. Da ist Klopp wahrscheinlich die bessere Variante.
4: Okay, aber ich höre raus, eigentlich müssen wir daran arbeiten, neue Talente zu entdecken und zu fördern. Unterm Strich also Klopps erste Mannschaften, fertige Turnierkader oder eher ein Arbeitsauftrag?
5: Es ist ein Arbeitsauftrag. Er hat jetzt 2 Jahre vor sich, in der er quasi eine titelfähige Mannschaft gestalten muss. Man muss natürlich hoffen, dass es den einen oder anderen jungen Spieler noch gibt, der sich besser entwickelt, als man möglicherweise gerade denkt, dass wir jetzt keine Jahrhunderttalente wie Lamine Jamal oder andere wie die Spanier haben. Das steht auf einem Blatt, auf dem anderen steht, dass das System manchmal stärker ist als die Summe der Fähigkeiten der einzelnen Spieler. Und wer hätte das besser bewiesen in den letzten Jahren als Jürgen Klopp?
4: Philipp Köster sagt, dass die Einschätzung des Chefredakteurs des Fußballmagazins 11 Freunde. Mit ihm habe ich über den ersten Kader von Fußball-Bundestrainer Jürgen Klopp gesprochen. 17:50 haben wir es jetzt. 17:50 Uhr. Die Bundesregierung, sie betont ja gern den Stellenwert von Familien als Rückgrat der Gesellschaft. Und gleichzeitig steht in Zeiten knapper Kassen jeder Euro auf dem Prüfstand. Elterngeld, Kita-Förderung, Kindergeld, Steuervorteile, auch Rentenansprüche für die Kindererziehung. Wo investiert der Staat weiter in Familien und wo wird eher gekürzt oder umgeschichtet? Hauptstadtkorrespondent Chris Berdrow hat sich das angesehen.
0: Eins steht fest, wenn im Bundestag über Familienpolitik debattiert wird, dann wird es schnell emotional. Und zwar sehr.
6: Sie lassen die Menschen im Regen stehen. Und ich finde das frech, was Sie hier behaupten. Kein einziger Satz war wahr. Keiner. Sie lassen die Menschen mit ihren Problemen im Regen stehen.
0: Empört sich Nicole Gohlke von der Linkspartei in Richtung Karin Prien. Die Bundesfamilienministerin von der CDU hat bei der Diskussion über ihren Haushalt betont, wie sehr der Bundesregierung das Wohl von Familien und Kindern am Herzen liegt. Dass wegen knapper Kassen Kürzungen aber unvermeidlich seien. Das falle ihr persönlich nicht leicht.
7: Hinter diesen Leistungen stehen natürlich immer Menschen. Hinter diesen Leistungen stehen immer Familien. Von diesen Leistungskürzungen sind auch Kinder und Jugendliche betroffen.
0: Der Etat der Ministerin soll im kommenden Jahr um rund 1 Milliarde Euro schrumpfen. Das sind rund 7%. Größter Ausgabenblock sind die Leistungen für Familien. Gekürzt wird unter anderem beim Elterngeld und dem Unterhaltsvorschuss. Der Kindersofortzuschlag von 300 Euro pro Jahr soll wegfallen. Eine Leistung für einkommensschwache Familien. Zum Ärger der Opposition. Jamila Schäfer von den Grünen.
8: In Ihrem Bundeshaushalt ist das Kürzungspotenzial, aber für ein Kind kann das den Unterschied bedeuten. Kann ich beim Kinobesuch dabei sein? Kann ich beim Ferienlager mitmachen? Oder muss ich draußen bleiben? Kinder müssen erleben, dass sie in unserer Gesellschaft dazugehören.
0: Ministerin Prien und eine Reihe von Ökonomen halten allerdings dagegen. Sie verweisen darauf, dass sich das Engagement des Staates für Familien nicht allein am Haushalt des Ministeriums festmachen lässt. Eine Rolle spielten auch steuerliche Vorteile. So soll der Kinderfreibetrag erhöht werden, ebenso das Kindergeld. Kita- und Ganztagsangebote werden weiter ausgebaut. Insgesamt gibt es in Deutschland mehr als 150 Leistungen für Familien. Die Ministerin versichert,
9: bei den staatlichen Gesamtausgaben steht Deutschland
7: deutlich im oberen Drittel aller OECD-Staaten. Es ist also nicht so, dass wir wenig für Kinder und Jugendliche und für Familien ausgeben.
0: Auch die Ökonomin Christina Boll vom Deutschen Jugendinstitut findet, dass Deutschland im internationalen Vergleich mit seinen Familienleistungen gut dasteht. Auch den geplanten Änderungen beim Elterngeld kann die Expertin etwas abgewinnen. Zwar sollen junge Eltern das Geld nur noch 12 statt 14 Monate bekommen können, den vollen Anspruch soll es aber nur geben, wenn Väter mindestens 3 statt bisher 2 Monate zu Hause bleiben.
9: Und das ist eine gute Sache, weil wir wollen unbedingt die Väter stärker in die Verantwortung zu Hause nehmen. Und dafür müssen wir natürlich dann auch bei den politischen Instrumenten etwas tun, dass es dafür Anreize gibt.
0: Insgesamt sieht die Expertin mehr Licht als Schatten in der deutschen Familienpolitik. Und über die meisten Gesetze, die gerade so hitzig diskutiert werden, muss der Bundestag noch abschließend entscheiden. Die politische Debatte über die Familienpolitik geht also weiter.
4: Chris Berdrow aus dem Hauptstadtstudio über die Familienpolitik der Bundesregierung.
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4: Vox Humana, die menschliche Stimme, so heißt das Stück, das heute die Spielzeit in der Neuköllner Oper Berlin eröffnet. Es ist ein Projekt der Gruppe Opera Aperta aus Kiew. Und natürlich geht es dabei auch um das Leben im Ukraine-Krieg. Die Künstler arbeiten dabei auch experimentell mit ihrer Stimme. Was dabei rausgekommen ist? Eine Performance, eine Oper oder eine politisch aufgeladene Variante des Eurovision Song Contest? Das weiß meine Kollegin Regine Bruckmann. Sie hat eine Probe von Vox Humana besucht.
10: Ein ukrainisches Volkslied steht am Anfang des Musiktheaterabends, der sein Publikum durch intensive 2 Stunden führt. Hinter dem Gesang steht eine Dringlichkeit, die sich sofort vermittelt. Für Regisseur Ilya Razumeyko ist die Stimme das ursprünglichste Instrument des Menschen. Außerdem hat sie auch eine politische Bedeutung.
11: Und das ist auch ein Mensch, der kann sprechen. Das ist auch ein Zeichen für Demokratie, für freie Welt, für Europa, auch für eure Vision. Also deswegen Stimme hier ist alles zusammen. Protest, Musik, Oper und auch Persönlichkeit der Mensch.
10: Im ersten Teil der Produktion führen uns die überwiegend weiblichen Performerinnen in die Schule der Stimmen, die der jüdische Künstler und Wissenschaftler Alfred Wolfson in den 40er Jahren in London gründete. Alfred Wolfson erforschte die menschliche Stimme, nachdem er im Ersten Weltkrieg ein Trauma erlitten hatte. Die Schreie der verletzten Soldaten im Schützengraben konnte er nicht vergessen. Für Ilya Razumeyko, der viele Jahre in Wien gelebt und dort Komposition studiert hat, ist die Frage, wie man den Krieg im Theater thematisiert, sehr schwer zu beantworten.
11: Bühne und Theater, das ist etwas, das ist Gegenteil von Krieg, das ist Antikrieg. Du hast Theaterlicht, du hast Leute, du hast dein Publikum, das ist deine Familiensituation. Das hat mit Krieg nichts zu tun, wirklich.
10: In Vox Humana geht es um Krieg und Frieden und um die Rolle, die der Gesang dabei spielen kann. So springt die Gruppe von der Stimmtherapie in die Welt der populären Musik. Der Eurovision Song Contest ist für Razumeyko ein politisches Projekt. Die Tatsache, dass Menschen aus verschiedenen Nationen auf der Bühne stehen können, ist für ihn schon ein Zeichen des Friedens.
12: Ein bisschen Frieden, ein bisschen.
10: Allerdings kippt die Botschaft des deutschen Gewinnersongs von Nicole von 1982, ein bisschen Frieden, hier ins Absurde.
11: Weißt du, wir schlafen in U-Bahn, wir haben Raketenangriff morgen und am Abend wieder. Und dazwischen, wir haben 2 Stunden ein bisschen Frieden in Kiew zum Beispiel. So. Wie kann das sein, ein bisschen Frieden zu haben?
10: Der Abend changiert zwischen einem Workshop für erweiterte Klangtechniken, Dokumentartheater und Trash-Konzert. Ihre Zweifel und Fragen haben die Performerinnen mit in die Produktion genommen. Zusammengefasst ist ihre Botschaft sehr einfach.
11: Unterschiedliche Sachen, ich weiß nicht. Unser erster Punkt ist, dass wir existieren.
4: Vox Humana, Kulturreporterin Regine Bruckmann war das. Heute Abend ist Premiere in der Neuköllner Oper.
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0: Zum Wetter für Brandenburg und Berlin. Sonne und Wolken heute Nachmittag am Himmel. Es regnet kaum noch daraus. Die Werte immer noch zwischen 18 und 20 Grad bei uns in der Region, bevor es dann irgendwann auch einstellig wird in der Nacht. Morgen dann wieder überwiegend Wolken am Himmel, aber es soll trocken bleiben bis 20 Grad.
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0: Tim Korge.
2: Ein Hinweis zur A12 Frankfurt-Oder Richtung Berlin. Zwischen Briesen und Fürstenwalde West wird die Autobahn ab 19 Uhr wegen Bauarbeiten bis ca. 5 Uhr früh gesperrt. Die B156 ist nach einem Unfall zwischen Spremberg und Senftenberg voll gesperrt. In Berlin läuft es jetzt wieder deutlich besser. Auf dem Stadtring staut es sich noch abschnittsweise. In Richtung Treptow 25 Minuten plus zwischen Schmargendorf und Oberlandstraße. Ein defektes Fahrzeug blockiert da die rechte Spur und Richtung Wedding 15 Minuten zwischen Gradestraße und Funkturm. Vorsicht bitte in Schöneberg am Innsbrucker Platz. An der Kreuzung Hauptstraße, Wechsstraße und A100 sind die Ampeln außer Betrieb. Und ganz frisch, Vorsicht auf der A13 Berlin Richtung Dresden. Zwischen Baruth-Mark und Starkow gibt es Behinderungen durch ein liegengebliebenes Fahrzeug. 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
2: Um 18 Uhr mit Tim Korge. In Eberswalde im Landkreis Barnim hat die Polizei einen mutmaßlichen Islamisten festgenommen. Der 24-Jährige soll Anschläge in Deutschland geplant haben. ARD-Terrorismusexperte Michael Götschenberg.
3: Der Mann ist irakischer Staatsangehöriger. Der Generalbundesanwalt beschuldigt ihn, im Frühjahr des vergangenen Jahres mit weiteren Personen einen Anschlag auf eine Kirche in Bremen geplant zu haben. Dafür soll der Mann sich eine Schusswaffe besorgt und eine weitere bisher noch unbekannte Person angeworben haben. Außerdem soll er nach Überzeugung der Ermittler versucht haben, eine terroristische Vereinigung zu gründen. Diese sollte offenbar nach seinen Vorstellungen dem sogenannten Islamischen Staat angegliedert werden.
2: Kanadas Premier Carney hat sich für eine enge Partnerschaft mit der EU ausgesprochen. Bei einer Rede im EU-Parlament wies er zugleich Kritik von US-Präsident Trump zurück. Aus Brüssel Andreas Meyer-Feist.
4: Niemand werde Kanada vorschreiben, mit wem das Land internationale Abkommen schließen darf. Damit reagierte Carney auf Drohungen des US-Präsidenten, die er in der vergangenen Nacht an die Adresse der EU gerichtet hatte. Falls er die geplante enge Anbindung Kanadas an die EU als feindseligen Akt empfinden sollte, würde er hohe Zölle verhängen oder den Handel mit Europa in vielen Bereichen einstellen, warnte Trump gegenüber Reportern.
2: Im Berliner Wahlkampf hat es zwischen Anfang August und Mitte September mehrere hundert Straftaten gegeben. Das geht aus einer Polizeistatistik hervor, die dem RBB exklusiv vorliegt. Die meisten richteten sich demnach gegen die AfD. In den allermeisten Fällen wurden Wahlplakate beschädigt. Insgesamt 39 Angriffe auf Parteimitglieder und Wahlkämpfer wurden registriert. 18 Mal waren AfD-Anhänger betroffen. In Frankfurt am Main ist ein weiterer Mensch nach einer Malaria-Erkrankung gestorben. Laut Behörden hat die Person im Stadtteil Schwanheim gewohnt, der nahe am Flughafen liegt. Sie hat aber nicht am Flughafen gearbeitet. Im Sommer waren schon 6 Mitarbeiter des Airports an Malaria erkrankt, 2 von ihnen starben. Malaria wird durch Mücken übertragen. Die ersten Symptome sind ähnlich wie bei einer Grippe. Nach dem Brand an einem Sicherungskasten im Berliner U-Bahnhof Wittenbergplatz kommen die Reparaturarbeiten voran. Die U3 soll voraussichtlich ab morgen Vormittag auf dem noch unterbrochenen Abschnitt zwischen Spichernstraße und Gleisdreieck wieder fahren. Die U2 soll laut BVG erst im Laufe der nächsten Woche wieder regulär fahren können, die U1 noch später. Soweit die Nachrichten. 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Das Wetter: am Abend und in der Nacht von Nordwesten dichte Wolken, Tiefstwerte 13 bis 9 Grad. Aktuell in Berlin-Steglitz 18 und in Guben 20 Grad. Ab morgen früh örtlich etwas Regen, im Tagesverlauf mal sonnig, mal wolkig mit einzelnen Schauern, Höchstwerte bis 22 Grad. Es ist 18.03 Uhr.
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5: Und ich bin Sabine Dahl. Schönen guten Abend. Vor einigen Tagen hat Bundeskanzler Friedrich Merz angesichts der extrem hohen Spritpreise Entlastungen versprochen. Für wen? Wie? Wann? Das hat er offen gelassen. Darüber muss noch diskutiert werden. Kommt Ihnen bekannt vor? Genau. Diese Diskussion über das Ob und Was und Wie, die hatten wir schon mal im Frühling zum Start des Iran-Kriegs. Über dieses Déjà-vu berichtet Hauptstadtkorrespondent Dietrich Karl Meurer.
6: Déjà-vu ist französisch und heißt übersetzt schon gesehen. Déjà-vu beschreibt das Gefühl, eine aktuelle Situation schon einmal erlebt zu haben. Und genau dieses Gefühl kennzeichnet die aktuelle Debatte über die Rekordpreise an den Tankstellen und mögliche Entlastungen.
7: Was kann die Politik gegen die hohen Spritpreise tun? Darüber ist sich die Bundesregierung nicht einig.
6: So berichtete im Frühjahr die Tagesschau. Und weiter.
7: Finanzminister und SPD-Chef Klingbeil hat andere Vorstellungen als Wirtschaftsministerin Reiche von der CDU.
6: Heute ist das wieder so. Die Krise im Nahen Osten treibt die Kraftstoffpreise immer weiter nach oben. Wieder diskutiert die Bundesregierung über Entlastungen für Autofahrer und wieder vertreten die Koalitionspartner unterschiedliche Wege. Dabei verspricht Bundeskanzler Friedrich Merz von der CDU in dieser Woche Hilfe, ohne zu sagen, wie die aussehen soll.
8: Das genaue Instrumentarium steht noch nicht fest. Sie können aber davon ausgehen, dass wir sehr bald einen Vorschlag dazu vorlegen werden.
6: Bundesfinanzminister Lars Klingbeil macht Druck. Der SPD-Politiker sagt erneut:
9: Meine Vorschläge liegen seit Wochen auf dem Tisch. Eine Übergewinnsteuer, wo ich die Kommission noch auffordere, dass es jetzt hier endlich konkrete Modelle und Instrumente gibt. Ein Preisdeckel, der ja auch gerade diskutiert wird.
6: Klingbeil will Krisengewinne von Mineralölkonzernen abschöpfen, am liebsten europaweit, und daraus Entlastungen finanzieren.
10: Ein Spritpreisdeckel halte ich für den falschen Weg,
6: erwidert Bundeswirtschaftsministerin Katharina Reiche von der CDU.
10: Ein solcher Deckel schwächt unsere mittelständische Raffineriewirtschaft. Und wir brauchen unsere Raffinerien dringend, denn sie produzieren in Deutschland Diesel, Benzin, Heizöl und Kerosin.
6: Reiche wirbt stattdessen für eine befristete Senkung der Mehrwertsteuer auf Kraftstoffe und für gezielte Direktzahlungen an Menschen mit geringem Einkommen. Ungläubig reibt sich Linken-Co-Chefin Ines Schwertner die Augen. Ihr kommt die Debatte bekannt vor.
11: Beim Thema Spritpreise bekommt man so ein bisschen ein Déjà-vu aus dem Frühjahr. Schon da hat die Bundesregierung direkt nach dem Krieg im Iran rumgeeiert. Die Spritpreise sind gestiegen. Am Ende kam ein mickriger Tankrabatt dabei raus, der die Gewinne der Mineralölkonzerne überhaupt nicht angetastet hat.
6: Ganz ähnlich kommentiert Grünen-Co-Chefin Franziska Brandner die Lage. Auch sie sieht Parallelen.
12: Wir erleben das gleiche Jammerspiel wie im Frühjahr auch. Die SPD fordert das eine, die CDU das andere und am Ende kommt wahrscheinlich wieder ein bescheuerter Tankrabatt raus, der keinem hilft, außer der Ölindustrie.
6: Brandner fordert Tempo bei der Suche nach einer Lösung.
12: Es wäre fantastisch, wenn die Regierung jetzt vor allem sich einfach mal schnell einigen könnte, bevor sie wieder wochenlang öffentlich darüber streitet.
6: Im Frühjahr endete der Streit nach der Kabinettsklausur in der Berliner Villa Borsig mit einer Einigung. Die Koalition stellte am folgenden Tag den Tankrabatt vor und eine später vom Bundesrat kassierte Idee einer steuerfreien Einmalzahlung. Ein vergleichbarer Durchbruch ist dieses Mal noch nicht in Sicht. Das Déjà-vu gibt es bislang nur beim Streit.
5: Na, es wird mal wieder über explodierende Spritpreise und Entlastungen diskutiert aus dem Hauptstadtstudio. Dietrich Karl Meurer. Es hat sich am Tag nach der Wahl schon angedeutet, jetzt steht auch offiziell fest, in Schweden hat das rot-grüne Oppositionslager künftig eine knappe Mehrheit im Parlament. Die Aufgabe der Regierungsbildung fällt damit der ehemaligen Ministerpräsidentin Magdalena Andersson von den Sozialdemokraten zu. Als Konsequenz ist Schwedens konservativer Ministerpräsident Ulf Kristersson heute zurückgetreten. Jana Sinram berichtet.
13: Hey, Sverige.
14: Hallo Schweden, so beginnt Magdalena Andersson die Ansprache, die sie kurz nach Verkündung des vorläufigen Wahlergebnisses auf der Instagram-Seite ihrer Sozialdemokraten veröffentlicht.
13: Nu har era röster räknats.
14: Nun sind alle Stimmen ausgezählt und das schwedische Volk hat für einen neuen Kurs für unser Land gestimmt. Für Zusammenhalt und gegen Spaltung. Das schwedische Volk hat dafür gestimmt, Schweden voranzubringen.
13: Ta Sverige framåt.
14: Nach der Parlamentswahl am Sonntag war das Rennen zwischen den beiden politischen Lagern zunächst so eng, dass sich keine Seite zum Sieger erklären konnte. Jetzt sind auch die letzten Wahlkreise und die Stimmen der Auslandsschweden ausgezählt. Laut dem vorläufigen Endergebnis der Wahlbehörde kommen Anderssons Sozialdemokraten zusammen mit der Linkspartei, den Grünen und der Zentrumspartei auf eine knappe Mehrheit von 176 der 349 Sitze im schwedischen Reichstag. Sie wolle den neuen Kurs umsetzen, für den die Menschen gestimmt hätten, so Andersson in ihrer Ansprache. Einen Kurs, der dafür sorgt, das Wachstum anzukurbeln und die hohe Arbeitslosigkeit zu senken. Einen Kurs, der Klimaanpassungen als Chance für Schweden betrachtet, Emissionen zu senken und gleichzeitig wohlhabender und stärker zu werden. Der ein gut funktionierendes Schul-, Gesundheits- und Altenpflegesystem im ganzen Land sicherstellt. Und der eine vernünftige Migrationspolitik verfolgt und die unrechtmäßige Abschiebung von Jugendlichen stoppt. Eine Anspielung auf die strenge Einwanderungs- und Asylpolitik, die die konservativ-liberale Minderheitsregierung in den vergangenen 4 Jahren gemeinsam mit den rechtspopulistischen Schwedendemokraten durchgesetzt hat. Von denen ließ sie sich tolerieren. Nach der Wahl wollte der konservative Regierungschef Ulf Kristersson die Rechtspopulisten sogar in seine Regierung holen. Stattdessen reicht er nun in einem Brief an den Parlamentspräsidenten seinen Rücktritt ein.
15: Die vorläufige Auszählung der Stimmen ist abgeschlossen. Das Wahlergebnis deutet auf schwierige Voraussetzungen für die Bildung der nächsten Regierung hin, da die Äußerungen der Parteien vor dem Wahltag ein Hindernis für alle denkbaren Koalitionen darstellen könnten.
14: Deshalb sei eine konstruktive Offenheit der Parteien im Reichstag und Gespräche aller Parteien nötig, so Kristersson weiter.
15: Es ist nun die Aufgabe des Parlamentspräsidenten, die nächsten Schritte einer Regierungsbildung einzuleiten. Damit diese Arbeit unverzüglich beginnen kann, beantrage ich meine Entlassung als Ministerpräsident.
14: Die Sozialdemokraten hatten Kristersson bereits kurz nach der Wahl aufgefordert, seine Niederlage einzugestehen. Das tue er mit dem Brief allerdings nicht, meint Elisabeth Marmorstein, politische Kommentatorin beim öffentlich-rechtlichen Sender SWT. Er sagt, dass er zurücktritt, aber sich geschlagen zu geben, das wird Ulf Kristersson meiner Meinung nach nicht tun. Jedenfalls nicht, bevor Magdalena Andersson vom Reichstag zur Ministerpräsidentin gewählt wurde oder mindestens toleriert wird. Er sieht wohl noch eine Möglichkeit, dass die Frage wieder auf ihn zurückkommt, falls Magdalena Andersson es nicht schafft. Die Sozialdemokratin steht in der Tat vor der schwierigen Aufgabe, alle Parteien des rot-grünen Lagers hinter sich zu versammeln. Denn sie liegen bei vielen Themen zum Teil weit auseinander. Außerdem lehnt die sozialliberale Zentrumspartei eine Zusammenarbeit mit der sozialistischen Linkspartei bisher ab. 4 Tage nach der Parlamentswahl sind alle Stimmen ausgezählt. Bis Schweden eine neue Regierung hat, dürfte es aber noch Wochen oder sogar Monate dauern.
5: Aber es steht fest, bei der Parlamentswahl in Schweden hat der linke Oppositionsblock eine knappe Mehrheit erzielt. Der Bericht war von unserer Korrespondentin in Stockholm, Jana Sinram. Die Ära des neuen Fußball-Bundestrainers Jürgen Klopp hier in Deutschland hat heute nun wirklich angefangen. Heute hat Kloppo beim DFB in Frankfurt am Main sein Aufgebot für die ersten Nations League-Spiele in der kommenden Woche bekannt gegeben. Und diese Präsentation war in vielerlei Hinsicht eine bemerkenswerte Veranstaltung, findet Sportreporter Philipp Hofmeister.
16: Deutschland sucht das Superteam und der neue Juryvorsitzende alias Bundestrainer.
17: Ich würde mir oder uns gerne die Fahne zurückholen.
16: Möchte und muss dafür die ganze große Fußballrepublik zurückgewinnen.
17: Ich möchte, dass, wenn man so schwingt, dass niemand denkt, was mit dir nicht in Ordnung, sondern dass man einfach nur das Gefühl hat, du bist happy und verstehst, dass du Glück hattest, dass du in diesem wundervollen Land, dass du hier lebst.
16: Gewohnt wortgewaltig, optimistisch und verbal vielschichtig präsentierte sich Jürgen Klopp bei seiner ersten Kadernominierung. Einer, wie es sie so noch nie gegeben hatte. 44 Spieler stehen in Klopps XXL-Aufgebot, die in 2 Teams für die anstehenden 4 Nations-League-Duelle aufgeteilt werden.
17: Es hat Spaß gemacht, den Kader zusammenzustellen. Es war cool, sich mit diesen Spielern zu beschäftigen.
16: Ganz besondere Emotionen sammelte Jürgen Klopp bei den vielen potenziellen Nationalmannschaftsdebütanten ein. Junge Spieler wie Elversbergs Felix Keidel, Mika Bauer von Celtic Glasgow oder Hoffenheims Bambasee Conte waren kollektiv überwältigt.
17: Am längsten gelacht hat Bamba Conte. Da habe ich nur Jürgen Klopp gesagt, hat 2 Minuten am Stück gelacht. Das ist eine sehr tiefe Stimme. Da ich den Anruf mal kriege.
16: Die personelle Auffrischung nach dem WM-Fiasko im Sommer ist gewollt. Klopp, der im Tor wieder auf Marc-André Ter Stegen und als Kapitän weiter auf den ins Mittelfeld zurückbeorderten Joshua Kimmich setzt, hat mitunter erstaunliche Erkenntnisse gesammelt.
17: Man konnte ja nach der WM das Gefühl haben, dass der deutsche Fußball komplett am Boden ist, wir kein Talent und keine Fußballspieler haben. Als wir da jetzt genauer drauf geguckt haben, ist uns ganz, ganz viel Talent ins Auge gesprungen. Also da ist echt was da.
16: Bei aller Euphorie, die der neue Hoffnungsträger versprüht, der Druck zu liefern, ist da. Und auch ein Bundestrainer Jürgen Klopp bittet erstmal um ein klein wenig Zeit.
17: Wenn jetzt irgendjemand so dämlich ist und zu glauben, dass mit anderthalb Trainingseinheiten wir die Fußballwelt einmal auf den Kopf gestellt hätten, dann kann ich dem jetzt wirklich nicht helfen. Aber wir werden alles versuchen, um eine neue Herangehensweise sichtbar zu machen. Das kann ich versprechen. So schnell wie möglich.
16: Im Idealfall bereits kommende Woche in Amsterdam gegen den alten Rivalen, die Niederlande. Wenn Schwarz-Rot-Klopp die Kombination aus hochintensivem Fußball und neuer emotionaler Identifikation im ersten Klopp-Kader erstmals wirken soll.
17: Ich kann euch sagen, es bedeutet Ihnen allen unglaublich viel, für die deutsche Nationalmannschaft zu spielen. Ich finde, das ist auch mal eine Geschichte, die man so sagen darf. Und wir haben uns gemeinsam dazu entschlossen, das ab jetzt eben auch wieder sichtbar zu machen.
5: Sagt Jürgen Klopp, Bundestrainer. Heute in einer Woche geht's los. Dann hat der neue Fußball-Bundestrainer sein erstes Spiel, wie gesagt, in Amsterdam gegen die Niederlande. Und hier ist Astrid Kretschmer und der Sport.
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18: Der aktuelle Berliner Senat will die Olympischen Spiele ausrichten. Das Bündnis No Olympia Berlin will einen Volksentscheid dagegen anstreben und sammelt dafür fleißig Unterschriften. Aber was sagen eigentlich Berlins Sportler zu Olympischen Spielen in der Hauptstadt? RBB 24 Inforadio Sportreporter Dennis Wiese hat sich umgehört.
19: Die Kanutin Lena Gieschke trainiert auf ihrer Heimatstrecke. Seit einem Jahr lebt die 18-Jährige am Bundesleistungsstützpunkt Grünau. Hier wurden schon zahlreiche Olympiasieger geformt. Auch die deutsche Juniorenmeisterin im Kajak Einer träumt von Olympischen Spielen. Am besten in Berlin.
20: Man hätte keine große Reise, wo man irgendwie potenziell krank werden könnte, die einen müde macht, die einen irgendwie Verspannungen bringt. Man hätte die Familie, Freunde, Bekannte, alle vor der Tür, die da wären. Man hätte die Sportstätten, die man kennt. Bei uns der Beetsee, auf dem fahre ich schon seit Jahren. Ich kenne den Wind, ich kenne die Strecke. Das wäre für uns auf jeden Fall auch ein großer Vorteil.
19: Bei möglichen Olympischen Spielen in Berlin wäre Lena Gieschke Ende 20 oder Anfang 30 und damit im besten Alter. Wie steht der Breitensport zu Spielen in der Hauptstadt? Der Landessportbund hat schon Anfang des Jahres drei Umzugskartons voller Ja-Stimmen ins Abgeordnetenhaus gebracht. 28.000 Unterschriften, gesammelt in Vereinen, aber auch unter Fans bei Sportveranstaltungen. Auch jetzt, kurz vor der Entscheidung, welche deutsche Stadt den Zuschlag bekommt, soll das Interesse groß sein, berichtet Friedhard Teufel, Direktor des Landessportbunds Berlin.
21: Egal, wo man hinkommt, in welchen Vereinen, wo auch immer in der Stadt, man wird sofort gefragt, wie stehen unsere Chancen, wie sieht's gerade aus? Alle fiebern mit, das ist so unsere Wahrnehmung. Und ich glaube, der absolute Löwenanteil der Vereine weiß, dass es eine Riesenchance ist für uns, einfach den Sport noch mehr in den Mittelpunkt zu rücken, mit all dem, was dazugehört. Natürlich der Sportinfrastruktur, dass einfach mehr entsteht. Nicht nur für den Spitzensport, sondern gerade an der Basis für den Breitensport.
19: Wir sind an der Basis. Tischtennistraining bei Roter Stern Berlin. Der Verein vom Gesundbrunnen ist Teil des olympiakritischen Bündnisses No Olympia. Jonas Matz, der Vereinsvorsitzende, sieht die Ausrichtung der Spiele differenziert.
22: Ich schaue gerne Olympische Spiele auch erstmal. Das ist toll. Wir haben Sportlerinnen und Sportler, vor allem die Boxabteilung, die sehr erfolgreich ist, die natürlich irgendwie davon träumen, vielleicht in ihrer Stadt Olympia kämpfen zu dürfen. Das ist, glaube ich, den wenigsten vergönnt. Aber wenn man da mal dahinter schaut, hinter die Fassade, dann fängt es sehr schnell an zu bröckeln. Ne? Tausende wohnungslose Menschen, die in Paris einfach, naja, man könnte auch sagen, deportiert wurden in irgendwelche Randbezirke oder raus aus Paris. Ist die Frage, was passiert mit denen in Berlin?
19: Und auch das Thema Kosten für Olympische Spiele beschäftigt den Tischtennisspieler.
22: Wir können hier 5 Platten aufbauen, haben teilweise 20 Leute und dann wird Geld für so eine Veranstaltung, für schöne Bilder 4 Wochen rausgehauen. Und wir wissen am Ende nicht, wie wir die Leute, die wir eigentlich erreichen wollen, die hier Sport machen wollen, alle vernünftig, naja, versorgt bekommen.
19: Sportliche Wettkämpfe wollen wohl die meisten. Die Frage ist nur, zu welchem Preis?
18: Soweit der Bericht von Dennis Wiese. Und wir schauen noch zum Volleyball. Die deutschen Volleyballer müssen für den Rest der Europameisterschaft auf Top-Zuspieler Johannes Tille verzichten. Der ehemalige Spieler der BR Wollis zog sich einen Bruch des Mittelfußknochens zu, teilte der Deutsche Volleyballverband mit. Für die deutsche Nationalmannschaft ist der Ausfall von Tille ein herber Rückschlag vor dem Achtelfinale gegen Vize-Weltmeister Bulgarien am Samstag in Sofia. Und soweit der Sport mit Astrid Kretschmer.
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5: Hier ist der Tag in Berlin und Brandenburg mit Sabine Dahl. Im Landkreis Barnim, und zwar in Eberswalde, hat die Polizei einen mutmaßlichen Islamisten festgenommen. Laut Bundesanwaltschaft handelt es sich um einen irakischen Staatsbürger, der Anschläge in Deutschland geplant haben soll. Was bisher bekannt ist, fasst ARD-Terrorismusexperte Michael Götschenberg zusammen.
0: Der Generalbundesanwalt beschuldigt ihn, im Frühjahr des vergangenen Jahres mit weiteren Personen einen Anschlag auf eine Kirche in Bremen geplant zu haben. Die Kirche soll er vor Ort ausgekundschaftet haben. Dafür soll der Mann sich eine Schusswaffe besorgt und eine weitere bisher noch unbekannte Person angeworben haben. Außerdem soll er nach Überzeugung der Ermittler versucht haben, eine terroristische Vereinigung zu gründen. Diese sollte offenbar nach seinen Vorstellungen dem sogenannten Islamischen Staat angegliedert werden. Wie der Generalbundesanwalt mitteilt, soll der 24-Jährige die Ideologie des IS teilen. Nach Informationen des ARD-Hauptstadtstudios stand kein Anschlag unmittelbar bevor. Offenbar wurden die Ermittler erst in diesem Jahr auf den Mann aufmerksam.
5: Im Landkreis Barnim hat die Polizei einen mutmaßlichen Islamisten festgenommen. Informationen von ARD-Terrorismusexperte Michael Götschenberg. Wer in Brandenburg einen Hausarzt und vielleicht noch einen Zahnarzt in der Nähe hat, der kann sich glücklich schätzen. Denn zwischen Schwedt im Nordosten und Herzberg im Südwesten sind etwa 300 Hausarztpraxen nicht besetzt. Den Ärztemangel schrittweise abzustellen, dafür unter anderem ist die Medizinische Universität Lausitz in Cottbus gegründet worden. In wenigen Tagen beginnen dort die ersten Medizinstudentinnen und Studenten ihrer Ausbildung. Darüber hat heute der Brandenburgische Landtag diskutiert und rbb24 Landespolitikreporter Thorsten Südow hat zugehört.
3: Keine 10 Jahre habe es gedauert. Von der ersten Idee über die Gründung der Medizinischen Universität Lausitz, Karl Thiem in Cottbus, bis hin zum Studienstart dann Anfang Oktober, bilanziert Brandenburgs Wissenschaftsministerin Manja Schüle von der SPD.
4: Das ist ein historischer Moment für unser Bundesland.
3: Die Medizinische Universität Lausitz werde zeigen, wie der Strukturwandel in der Kohleregion Lausitz das Leben der Menschen verbessere, so Schüle. Das Studium in Cottbus sei anders als an anderen Unis.
4: Die Studierenden gehen ab dem 3. Semester in die Lausitzer Praxen. Sie lernen Telemedizin, sie lernen digitale Versorgung, sie lernen Versorgung in der ländlichen Region nicht als Sonderthema, nicht als etwas, was Schönes, was nochmal zusätzlich kommt. Nein, das ist Kern ihres Berufes. Genau das lernen sie. Wir bilden nicht irgendwo Ärztinnen und Ärzte aus, sondern wir bilden genau da Ärztinnen und Ärzte aus, wo wir sie auch brauchen.
3: Um die 36 Studienplätze hätten sich 8000 Frauen und Männer beworben, sagt Schüle. Jeder 10. Studienplatz an der Medizinischen Uni Lausitz wird an Bewerberinnen und Bewerber gehen, die bereit sind, für 10 Jahre als Hausärzte in unterversorgten Regionen Brandenburgs zu arbeiten. Regierungs- und Oppositionsfraktionen begrüßen den Start der staatlichen Medizinausbildung im Land Brandenburg. Allerdings kritisiert der AfD-Abgeordnete Dominik Kaufner, dass ein Pharmaziestudiengang fehlt und mit einer seiner Meinung nach sehr kleinen Studentenzahl begonnen werde.
23: Die Zahl von 165 Studienplätzen soll erst im Jahr 2035 erreicht werden. Das Ziel von 200 dann noch danach. Das heißt, bei aller Freude über den Beginn der Medizinerausbildung in Cottbus, die Medizinische Universität löst so, wie sie jetzt geplant ist, nur einen kleinen Teil unserer ärztlichen Versorgungsprobleme und auch dies nur sehr langsam.
3: Mit den Stimmen von SPD und CDU beschloss der Brandenburger Landtag, dass 10% der Medizinstudienplätze an die Verbesserung der Hausärzteversorgung im Land Brandenburg gebunden sind.
5: Der Landtag in Potsdam hat über die Hausarztsituation im Land Brandenburg debattiert. Der Bericht war von rbb24 Landespolitikreporter Thorsten Südow. Und damit nach Berlin. Der U-Bahnhof Wittenbergplatz in der Berliner Westcity ist ein wichtiger Umsteigebahnhof. Gleich 3 Bahnlinien kreuzen dort. Nun ist nach einem Brand der Zugverkehr deutlich eingeschränkt. Betroffen sind die U1, U2 und U3. Was passiert ist und vor allem welche Auswirkungen das hat, das schildert rbb24 Inforadio-Reporter Martin Spitz.
24: Mit fragenden Blicken steigen die Menschen aus dem U-Bahnhof Gleisdreieck in Kreuzberg aus.
2: Für Fahrgäste in Richtung Wittenbergplatz ist hier Schluss. Manche haben den Blick aufs Handy-Display getackert und drehen sich orientierungslos im Kreis. Andere suchen ohne App den Weg zum Ersatzverkehr. Dass der hier nicht ausgeschildert ist, sorgt für Verwirrung bis Wut.
7: Ich finde hier keinen Ersatzverkehr, aber ich werde mir jetzt eine Taxe nehmen. Hilft ja alles nicht. Zum Kotzen ist das in Berlin. Also über 70 Jahre bin ich, aber so eine Scheiße habe ich noch nie mitgemacht.
8: Eigentlich habe ich so genau gedacht geplant, weil mein kleines Baby zu Hause wartet bei meiner Mama. Vorher kurz gestillt, ich habe in 2 Stunden und jetzt muss ich zurückgehen. Aber ich glaube, wir schaffen das.
9: Bisschen genervt, ich bin aber nicht ganz so doll in Eile. Aber es ist einfach nervig, keine Informationen auf dem Bahnhof, kein Personal. Deswegen bin ich gerade ein bisschen angepiekst.
2: Massive Einschränkungen auf den Linien U1, U2 und U3. Laut BVG fährt die U1 gar nicht. Auf der U2 ist der Verkehr zwischen Gleisdreieck und Bahnhof Zoo unterbrochen. Die U3 fährt nicht zwischen Gleisdreieck und Spichernstraße. Wenn auch nicht immer leicht zu finden, die BVG lässt Ersatzbusse fahren. Der Grund für den Ausfall ist laut Berliner Feuerwehr der Brand in einem Sicherungskasten am Bahnhof Wittenbergplatz. Der Sprecher Mario Witt erklärt:
24: Handelte sich um einen kleinen Brand an einer Elektroanlage in diesem Technikraum. Der konnte auch relativ schnell behoben werden. Also der Brand, der konnte relativ schnell gelöscht werden. Und wir waren im Anschluss noch mit Belüftungsmaßnahmen beschäftigt, weil der umliegende Bereich rund um den Technikraum eine Verrauchung aufgewiesen hat.
2: Mit 20 Einsatzkräften und 6 Fahrzeugen musste die Feuerwehr in der Nacht ausrücken. Weil kaum Betrieb war, wurde niemand verletzt. Die BVG empfiehlt allen Fahrgästen, sich im Internet zu informieren. Auf der Website und in der App gibt es die aktuellsten Hinweise dazu, wie der Wittenbergplatz und die anderen gesperrten Bahnhöfe am besten umfahren werden können.
5: Noch kann die BVG nicht sagen, wann der Verkehr wieder fließt. Inforadio-Reporter Martin Schmitz über die Schwierigkeiten bei den U-Bahn-Linien U1, U2 und U3. 3 Tage sind es noch bis zur Abgeordnetenhauswahl in Berlin. Und schon bevor das Ergebnis feststeht, ist klar, es wird einen personellen Umbruch im Landesparlament geben. Fast jeder 4. Abgeordnete hat sich nicht zur Wiederwahl gestellt. Und bei der Linksfraktion ist es sogar jeder 2. Darunter sind prominente Namen. Es sind aber auch Menschen, die das Parlament geprägt haben, ohne Ämter in der allerersten Reihe zu haben. RBB-Landespolitik-Reporterin Sabine Müller ruft einige von ihnen ins Gedächtnis.
25: Seit das Abgeordnetenhaus aus der Sommerpause zurück ist, weht Abschiedsstimmung durch Gänge und Plenarsaal. In den letzten 2 Sitzungen standen immer wieder Abgeordnete am Rednerpult, die sich aus dem Parlament verabschieden. Unter anderem diese Politikerinnen und Politiker werden wir in der nächsten Legislaturperiode nicht mehr sehen.
26: Die Promis.
25: 5 Abgeordnete, die als frühere Senatsmitglieder vertraute Gesichter sind. Andreas Geisel von der SPD, nicht nur Ex-Stadtentwicklungs-, sondern auch Ex-Innensenator und als solcher verantwortlich für die Pannenwahl 2021. 2 Ex-Finanzsenatoren, Matthias Kollatz von der SPD und Daniel Wesener von den Grünen. Wesener deckte im vergangenen Jahr die Fördergeldaffäre in der Kulturverwaltung auf. Und dann noch 2 ehemalige Senatsmitglieder, die ihre politische Heimat verloren haben. Ex-Kultursenator Klaus Lederer und die frühere Sozialsenatorin Elke Breitenbach saßen zwar noch in der Linksfraktion, waren aber längst aus der Partei ausgetreten.
26: Die grauen Eminenzen.
25: Gleich mehrere wichtige Haushaltspolitiker gehen. Mit Thorsten Schneider tritt der engste Vertraute von SPD-Fraktionschef Raed Saleh ab. Auch bei der Linken geht der Haushaltsexperte Steffen Zillig, dessen donnernde Stimme weder im Hauptausschuss noch im Plenum zu überhören war. Christian Goyni von der CDU fiel zuletzt weniger als haushaltspolitischer Sprecher seiner Fraktion auf, als durch seine unrühmliche Rolle in der Fördergeldaffäre.
26: Die Abservierten.
25: Die meisten der sicher ausscheidenden Abgeordneten haben freiwillig entschieden, einen Schlussstrich unter ihr Parlamentsleben zu ziehen. Manche hätten aber gerne weitergemacht. Der CDUler Stefan Hensch zum Beispiel macht keinen Hehl daraus, dass er nochmal angetreten wäre, aber von seinem Ortsverband nicht mehr nominiert wurde.
26: Die Altgedienten.
25: Auf 20 Parlamentsjahre bringen es Jörg Ströter von der SPD, der Ehemann von Innensenatorin Iris Spranger und der letzte verbliebene DDR-Bürgerrechtler im Abgeordnetenhaus, Andreas Otto von den Grünen. Aber Michael Dietmann von der CDU toppt keiner. Er saß 31 Jahre lang im Abgeordnetenhaus, mehr als die Hälfte seines Lebens.
26: Die Andersplaner.
25: Bei der Linken Anne Helm spielte nicht nur der Stress als Co-Fraktionschefin eine Rolle bei der Entscheidung, nicht mehr fürs Abgeordnetenhaus anzutreten. Sie habe sich auch die Frage gestellt, ob der Beruf als Politikerin noch zu ihrem Selbstbild passe, sagt die 40-Jährige, die seit ihrer Kindheit als Synchronsprecherin arbeitet. Auch AfD-Fraktionsvize Thorsten Weiß orientiert sich um, allerdings nur geografisch, nicht raus aus der Politik. Es ist seit langem ein offenes Geheimnis, dass Weiß nach Thüringen übersiedelt und dort im Umfeld von AfD-Partei- und Fraktionschef Björn Höcker arbeiten wird.
6: Abschiedsstimmung also in den Abgeordnetenbüros in Berlin. Am Sonntag wird in Berlin gewählt. Ein Beitrag war das von Sabine Müller aus unserer Landespolitikredaktion. Das war der Tag in Berlin und Brandenburg mit Sabine Dahl. 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
10: Zunächst ein Hinweis zur A12 Frankfurt-Oder Richtung Berlin. Zwischen Briesen und Fürstenwalde-West wird die Autobahn ab 19 Uhr wegen Bauarbeiten bis ca. 5 Uhr früh gesperrt. Vorsicht bitte auf der A13 Berlin Richtung Dresden. Zwischen Baruth-Mark und Starkow gibt es Behinderungen durch ein liegengebliebenes Fahrzeug. Die B156 ist nach einem Unfall zwischen Spremberg und Senftenberg voll gesperrt. In Berlin läuft es jetzt wieder deutlich besser. Auf dem Stadtring staut es sich noch abschnittsweise. In Richtung Treptow 20 Minuten plus zwischen Schmargendorf und Oberlandstraße. Ein defektes Fahrzeug blockiert hier die rechte Spur. Und Richtung Wedding 15 Minuten zwischen Gradestraße und Funkturm. Probleme gibt es weiterhin bei der U-Bahn. Nach einem Brand am Bahnhof Wittenbergplatz sind die Linien U1, U2 und U3 streckenweise unterbrochen. Zwischen Spichernstraße und Möckernbrücke fahren ersatzweise Busse. Ein Hinweis zur S-Bahn. Von heute 22 Uhr bis Betriebsschluss wird auf dem Ring zwischen Greifswalder Straße und Schönhauser Allee im 20-Minuten-Takt gependelt. 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
10: Um 18.30 Uhr mit Tim Korge. In Eberswalde im Landkreis Barnim hat die Polizei einen mutmaßlichen IS-Terroristen festgenommen. Laut der Bundesanwaltschaft handelt es sich um einen Iraker, der Anschläge in Deutschland geplant haben soll. Steve Neuwirth, RBB 24.
11: Beamte des Bundeskriminalamts und der Bundespolizei haben den 24-Jährigen im Kreis Barnim verhaftet. Er soll laut Bundesanwaltschaft eine Kirche in Bremen ausgekundschaftet und sich eine Schusswaffe besorgt haben. Den Ermittlern zufolge plante er bereits im Frühjahr 2025 Anschläge zu verüben. Für seine Pläne habe er eine weitere Person gewinnen können, die aber noch unbekannt ist.
10: Kanada befürwortet eine engere Anbindung an die Europäische Union und strebt als erstes Land überhaupt eine assoziierte EU-Mitgliedschaft an. Das hat Ministerpräsident Carney heute in einer Rede vor dem Europaparlament in Straßburg deutlich gemacht. Er begrüßte damit einen Vorschlag von EU-Kommissionspräsidentin von der Leyen. Europa und Kanada stünden für gemeinsame Werte und gemeinsam sei man stärker, betonte Carney. Im Berliner Wahlkampf hat es zwischen Anfang August und Mitte September mehrere hundert Straftaten gegeben. Das geht aus einer Polizeistatistik hervor, die dem RBB exklusiv vorliegt. Anja Meyer, RBB 24.
12: Demnach hat die Polizei insgesamt 39 Angriffe auf Parteimitglieder und Wahlkämpfer registriert. Dazu zählen etwa Beleidigungen, Einschüchterungen oder sogar körperliche Gewalt. Am häufigsten betroffen waren demnach Anhänger der AfD mit 18 gemeldeten Fällen. In jeweils 8 Fällen wurden Vertreter von Grünen und Linken angegangen. Deutlich häufiger noch wurden Wahlplakate beschädigt, in mindestens 1252 Fällen.
10: In Frankfurt am Main ist ein weiterer Mensch nach einer Malariaerkrankung gestorben. Laut Behörden hat die Person im Stadtteil Schwanheim gewohnt, der nahe am Flughafen liegt. Sie hat aber nicht am Flughafen gearbeitet. Im Sommer waren schon 6 Mitarbeiter des Airports an Malaria erkrankt, 2 von ihnen starben. Malaria wird durch Mücken übertragen. Die ersten Symptome sind ähnlich wie bei einer Grippe. Rechtzeitig erkannt ist Malaria meistens therapierbar. Nach dem Brand an einem Sicherungskasten im Berliner U-Bahnhof Wittenbergplatz kommen die Reparaturarbeiten voran. Die U3 soll voraussichtlich ab morgen Vormittag auf dem noch unterbrochenen Abschnitt zwischen Spechernstraße und Gleisdreieck wieder fahren. Die U2 soll laut BVG erst im Laufe der nächsten Woche wieder regulär fahren können, die U1 noch später. Soweit die Nachrichten. 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Das Wetter. Am Abend und in der Nacht von Nordwesten dichte Wolken, Tiefstwerte 13 bis 9 Grad. Aktuell in Berlin-Steglitz 18 und in Guben 20 Grad. Ab morgen früh örtlich etwas Regen, im Tagesverlauf mal sonnig, mal wolkig mit einzelnen Schauern. Höchstwerte bis 22 Grad. Die Zeit 18.33 Uhr.
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6: Auf Speisen in Restaurants in Deutschland werden seit Jahresbeginn nur noch 7% Mehrwertsteuer erhoben, und zwar egal, ob dort verzehrt oder mitgenommen. Die Steuersenkung sollte Gastronomiebetrieben finanziell helfen und den Preisauftrieb bremsen. Letzteres scheint nicht geklappt zu haben. So liest sich eine Studie, die die Branchengewerkschaft NGG heute vorgelegt hat. Reporter Eftimis Angeloudis berichtet.
13: Bowls, Schnitzel und Steaks, sie sind in vielen Restaurants teurer geworden. Und das trotz der Mehrwertsteuersenkung. Seit Anfang des Jahres gilt für Speisen wieder der Steuersatz von 7% statt 19%. Die Gäste sollten entlastet, die Gastronomie wirtschaftlich gestärkt werden. Die Gewerkschaft Nahrung Genuss Gaststätten, kurz NGG, hat sich mehr als 180.000 Gerichte in über 12.000 Restaurants angeschaut. Das Ergebnis? Nur 1% der Gerichte wurde günstiger, rund 8% verteuerte sich, im Durchschnitt stiegen die Preise um 0,5%. NGG-Chef Guido Zeitler sieht den Steuervorteil deshalb vor allem bei den Betrieben und nicht bei den Gästen.
14: Weil die Betriebe diese Erleichterung oder diese Reduzierung nicht an die Verbraucherinnen und Verbraucher weitergegeben haben. Die bleiben dann in den Betrieben. Die verleiben sich das einfach ein.
13: Die Gastronomie verweist dagegen auf gestiegene Löhne, Energie- und Lebensmittelkosten. Die NGG hält dagegen, die Branche habe die Preissteigerung der vergangenen Jahre bereits an die Gäste weitergegeben. Jetzt werde der Steuervorteil nicht ausreichend geteilt und zudem eine Chance verpasst, wieder mehr Menschen in die Restaurants zu holen.
14: Das war ja die Zielsetzung, den Konsum an der Stelle auch anzuregen, indem die Branche die Möglichkeit hat, Preise zu senken, um die Gäste wieder stärker in die Gastronomie zu holen. Die Preise wurden nicht gesenkt, die Konsumzurückhaltung ist nach wie vor deswegen auch hoch, weil die Verbraucherinnen und Verbraucher gucken natürlich momentan sehr bewusst, wofür gebe ich Geld aus.
13: Und dieses Geld ist auch für die Beschäftigten in der Gastronomie ein zentraler Punkt. In einer weiteren NGG-Befragung unter 2000 Beschäftigten haben 71% der Befragten bereits darüber nachgedacht, die Branche zu verlassen. Viele arbeiten lange, verdienen vergleichsweise wenig und können sich nach der Arbeit nicht ausreichend erholen. Der Referatsleiter für das Gastgewerbe bei der NGG, Marc Baumeister, sieht deshalb neben den Löhnen vor allem die Arbeitsbelastung als Problem.
15: Der eine Aspekt ist die ständige Überlastung, Belastung, überlange Arbeitszeiten. Wir reden nicht nur von den jetzt erlaubten 10 Stunden täglich, sondern was wir auch hatten, 21 Stunden, 18 Stunden täglich. Die Leute wollen sich einfach nicht verbrennen lassen. Deswegen lehnen auch 96% die Entgrenzung der täglichen Arbeitszeit ab.
13: Teure Restaurants und überarbeitete Beschäftigte. Die DEHOGA weist diese Kritik zurück. Die Steuerentlastung werde unter anderem auch für höhere Löhne, Investitionen und die wirtschaftliche Stabilisierung der Betriebe gebraucht. Für NGG-Chef Guido Zeitler eine verpasste Chance.
14: Daher wäre es gerade wichtig gewesen, vielleicht da auch mal ein Zeichen zu setzen. Hey, wir geben hier einen Teil von dem, was wir steuerlich begünstigt bekommen, an euch weiter.
13: Denn das Steuergeschenk wäre auch eine Chance, die Verbraucher wieder in die Restaurants zu holen.
6: Eftimis Angeloudis war das. Europa sucht sich neue Verbündete wegen der Krisen, die die US-Politik auslöst. Und da sucht die Europäische Union die Nähe des nordamerikanischen US-Nachbarn Kanada. Das Verhältnis Deutschland zu den USA ist schwieriger geworden, ebenso das Verhältnis Kanada-USA. Reporter Johannes Frevel kann uns mehr sagen über die deutsch-kanadischen Wirtschaftsbeziehungen.
16: Der Berliner Bär und der kanadische Biber als Wappentiere Arm in Arm vor dem Brandenburger Tor. Mit diesem Animationsvideo warb die Berliner Tourismusförderung Visit Berlin vor einem Jahr um Besucher. Seither hat sich einiges getan. Die europäische Kommissionspräsidentin Ursula von der Leyen will Kanada

0: Direktflüge nach Montreal. Mit einer Flugzeuggröße, die sich ohne Zubringerflüge im Transatlantikverkehr auch in Berlin mit Dienstreisenden und Touristen füllen und wirtschaftlich betreiben lässt, erwartet Flughafenchefin Aletta von Massenbach.
1: Darüber freue ich mich nochmal ganz besonders, dass nämlich die Air Canada ihren ersten XLR nach Berlin schickt. XLR ist Extra Long Range. Das sind kleinere Flugzeuge, die eben gerade für Destinationen wie den BER super sind. Also da freuen wir uns tatsächlich, weil es eben in dieser Reichweite, wie eben Montreal, eben gibt es ja noch ein paar andere Destinationen, die interessant sind.
0: Es gibt bereits wirtschaftliche Brücken aus unserer Region nach Kanada. Sönke Kirchhoff ist Gründer des Berliner Unternehmens Invia. Das Digitalstudio aus Kreuzberg ist spezialisiert auf 3D-Welten und virtuelle Realität. Der hochspezialisierte Dienstleister, etwa für digitale Filmeffekte, ist international im Geschäft, auch in Kanada.
2: Unsere Inhalte müssen international verkaufbar sein. Und da ist natürlich Kanada als etwas vielleicht europäischer auch geprägt als Nordamerika, aber trotzdem nordamerikanisch irgendwie ein Markt, der etwas hybrider ist, wo Sachen auch funktionieren, die in Europa funktionieren, aber in Nordamerika nicht. Aber auch Sachen funktionieren, die in Nordamerika funktionieren, aber vielleicht nicht so gut in Europa oder in China. Ein Markt, der Projekte viel mehr annimmt als Teilmärkte woanders in der Welt und deswegen als Teilmarkt auch wirklich wichtig für uns ist.
0: Noch sind gegenseitige Geschäfte ein zartes Pflänzchen, aber auch mit politischem Rückenwind könnten sie wachsen.
3: Deutschland und Kanada rücken enger zusammen. Johannes Frevel war das.
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3: Sachsen-Anhalt hat gewählt, Berlin und Mecklenburg-Vorpommern sind am Sonntag dran. Das Wahlergebnis von Sachsen-Anhalt hat viele erschüttert. Der frühere evangelische Landesbischof von Berlin und Brandenburg und heutige Vorstandssprecher der Stiftung Zukunft Berlin, Markus Dröge, hat eine klare Haltung gegenüber Rechtspopulisten und Rechtsextremisten. Er hat aber auch immer für Dialog plädiert. Ob er das heute immer noch so sieht, darüber hat meine Kollegin Ulrike Bieritz mit ihm gesprochen.
5: Herr Dröge, wie geht's Ihnen denn jetzt so mit Blick zurück nach Sachsen-Anhalt und voraus nach Berlin auf die Wahlen?
6: Ja, Sachsen-Anhalt ist natürlich schlimm, aber es hat mich nicht überrascht. Ich habe ja aus meiner Bischofszeit schon mitbekommen, wie die Rechtsextremen in Brandenburg stark geworden sind. Das fing ja schon vor 10 Jahren an. Und insofern war ich eigentlich innerlich darauf eingestellt. Aber ich hätte mir schon gewünscht, dass es etwas unterhalb der Prognosen gewesen wäre. Und nun ist es sogar mehr als die Prognosen, dass die AfD sehr stark geworden ist. Das ist natürlich ein Einschnitt.
5: Die Zeiten sind ja wirklich nicht einfach gerade. Wir haben die Kriege, die nicht aufhören. Der Ton wird insgesamt rauer. Wir haben eine Bundesregierung, die schwer in der Kritik ist. Wie erleben Sie denn die Stimmung im Land? Schockstarre, Frust, Aufbruch oder vielleicht auch so ein bisschen jetzt erst recht?
6: Ich erlebe von allem ein bisschen, aber ich bin natürlich Gott sei Dank auch mit vielen Menschen zusammen, die wirklich in der Jetzt-erst-recht-Stimmung sind, die also ja auch nicht aufgewacht sind, sondern die Entwicklung beobachtet haben und die jetzt doch hoffen, dass auch diejenigen, die bisher mehr so zurückhaltend waren, gesagt haben, naja, wird schon alles nicht so schlimm werden, dass die jetzt wissen, wir müssen uns einsetzen für unsere Demokratie und wir müssen da wirklich aktiv werden.
5: Sie sind ja westlich sozialisiert, Sie waren 10 Jahre Bischof der Evangelischen Landeskirche Berlin-Brandenburg, Schlesische Oberlausitz und waren ja eigentlich immer ein geradliniger Kritiker jeglichen rechtspopulistischen und rechtsextremistischen Gedankenguts und haben sich aber dennoch für Dialog eingesetzt. Ich erinnere nur an den Kirchentag hier in Berlin, da haben Sie sich ja auf ein Podium gesetzt, bei anderen Kirchentagen waren AfD-Vertreter gar nicht mehr eingeladen. Würden Sie das heute so nochmal machen?
6: Ja, also zum einen sehe ich natürlich wirklich meine Aufgabe oder sah ich sie als Bischof darin, auf die großen Gefahren hinzuweisen. 14/15 ging das los, da war bundesweit noch die Stimmung, ja, man muss das nicht so ernst nehmen, man muss das nicht durch Aufmerksamkeit noch wichtiger machen, dass rechtsextreme Positionen vertreten werden. Und da ist mir sehr schnell klar geworden, dass es hier an die Grundlagen unserer Demokratie, unserer wertebasierten Gesellschaft geht, zu der wir Christen natürlich besonders stehen. Und deshalb habe ich mich für einen ganz klaren Kurs von Anfang an entschieden. Wir müssen deutlich sagen, was hier passiert. Aber es nützt ja nichts. Wir müssen ja trotzdem mit den Menschen reden, die sich von solchen Bewegungen und Argumenten beeindrucken lassen. Und deshalb habe ich das auf dem Kirchentag auch angenommen, diese Anfrage zu diskutieren. Es ist nicht mehr wieder gemacht worden. Ich halte das für einen Fehler. Also wir können nicht mit Rechtsextremisten auf normalen Podien diskutieren und so tun, als würden sie eine demokratische Partei vertreten. Aber wir müssen spezielle Veranstaltungen zur Auseinandersetzung mit den Rechtsextremisten und Populisten

0: müssten wir entwickeln. Natürlich ist das sehr schwierig und man darf auch nicht Agitatoren das Podium freigeben. Das muss sehr, sehr gut vorbereitet sein. Aber die Menschen müssen auch spüren, dass es möglich ist, die Argumente und die Haltungen der Rechtsextremen und Populisten zu durchbrechen.
1: Ist das nicht jetzt im Augenblick fast ein bisschen zu spät? Das ist ja jahrelang nicht passiert.
0: Ja, das ist 10 Jahre nicht richtig angegangen worden. Jetzt haben wir eine Stimmung, wo die Rechtspopulisten sich sozusagen stark fühlen und wo das Hören auf Argumente schwieriger geworden ist als noch vor 5, 6 Jahren. Das ist wirklich traurig, aber ich glaube, wir müssen trotzdem an dieses Problem ran. Es kann ja nicht sein, dass in einzelnen Bundesländern fast die Hälfte der Menschen AfD wählen und das nicht öffentlich auseinandergenommen wird, was das bedeutet, wenn so ein Wahlprogramm umgesetzt wird.
1: Warum ist das eigentlich nicht passiert? Weil das war ja wirklich eigentlich eine Entwicklung mit Ansage, wenn man das verfolgt hat in den letzten Jahren.
0: Naja, ich habe das ja erlebt ab 2015, wenn ich dann auch in meiner alten Heimat Vorträge gehalten habe über das, was in Brandenburg passiert, dass die Leute mich mit großen Augen angeguckt haben, sagen, das ist ja furchtbar, was sie da im Osten erleben, aber bei uns ist das ja Gott sei Dank alles nicht so. Und ich habe oft gehört, ich sollte nicht so oft das Thema hochhalten, weil man es damit nur noch wichtiger macht. Das waren so Vermeidungsstrategien, die lange, lange gewirkt haben. Und ich kritisiere auch sehr, dass nicht Fachleute, Wirtschaftsfachleute, Sozialpolitiker sehr offen schon vor 5 Jahren gesagt haben, was das bedeuten würde. Oder auch Wirtschaftspolitiker. Ich meine, was würde das für die Wirtschaft bedeuten, wenn wir keine Zuwanderung mehr von ausländischen Kräften hätten? Das würde unsere Wirtschaft nicht aushalten. Das müsste aber laut und stark schon vor 6 oder 7 Jahren gesagt worden sein.
1: Also das eine ist ja, dass gesagt wird, die anderen waren alle nicht da. Deswegen konnte die Partei so stark werden. Aber es waren ja auch andere möglicherweise nicht da, gerade auf dem Land. Wo ist vielleicht auch die Situation, wo man sagen muss, da waren wir als Kirche vielleicht auch nicht genug vor Ort?
0: Naja, ich meine, wir haben natürlich als Kirche wirklich versucht, flächendeckend auch in allen Dörfern präsent zu sein, so schwierig das ist, weil unsere Strukturen sind ja nun auch ausgedünnt worden. Man kann immer sagen, man hätte mehr machen können, aber die östlichen Kirchen sind ja auch extrem unterstützt worden von den westlichen Kirchen. Also das muss man ja wirklich sagen, wir sind subventioniert worden dafür, dass wir die Pfarrstellen flächendeckend einigermaßen halten konnten. Da sehe ich natürlich vor Augen viel mehr, was alles getan worden ist unter schwierigen Bedingungen. Und ich bin so froh, dass es innerhalb der evangelischen Kirche in Brandenburg, Berlin sowieso nicht, keine Tendenzen gibt, jetzt mit den Rechten zu sympathisieren. Da sind wir sehr klar und versuchen, das Mögliche zu tun.
1: Könnte das auch zu einer Zerreißprobe in den Gemeinden führen? Weil da gibt es ja auch Menschen, die so wählen, wie sie gewählt haben.
0: Also das ist natürlich klar, wenn Sie in einem brandenburgischen Dorf sind, das zu 30% oder vielleicht 35-40% AfD wählt, dann wissen Sie, dass die auch in der Kirchengemeinde sind. Und es ist ja auch soziologisch untersucht worden. Die Tendenz zum Rechtspopulismus ist unter katholischen und evangelischen Gemeindegliedern relativ genauso wie der Durchschnitt. Es hat sich aber auch gezeigt, und das finde ich bemerkenswert, dort, wo es lebendige, gesellschaftlich engagierte Gemeinden gibt, in denen soziale Probleme diskutiert werden, evangelische Gemeinden, die Flüchtlingsarbeit machen, evangelische Gemeinden, die Gemeinwesenarbeit machen, dort kann der Rechtspopulismus eigentlich nur sehr schwer Fuß fassen. Und das ist ein Zeichen dafür, dass wir lebendige Diskussionen, wo man auch sagen darf, was einen bedrückt, aber dann diskutiert, dass wir das weiter pflegen müssen, um die Menschen auch dafür zu gewinnen, dass sie nicht unbedingt rechtsextrem wählen müssen, wenn sie eine Veränderung haben wollen, sondern dass es in unserer Gesellschaft ja die Möglichkeit gibt, sich zu engagieren, in Vereinen, in den Kirchen und selber daran mitzuwirken, dass es anders wird.
1: Könnte da nicht in dieser ganzen Situation wirklich auch Kirche nochmal eine wichtigere Rolle spielen? Kirche einfach als Ort, wo man miteinander offen diskutieren kann. Weil wir erleben ja Kirche ganz oft als ja doch eher geschlossen. Da muss man Stufen überwinden. Es ist eben keine offene Kirche eigentlich an vielen Stellen.
0: Naja, an vielen Stellen eben doch. Also wir haben jetzt insgesamt die Tendenz, dass wir sagen, Gemeinden müssen gemeinwesenorientiert arbeiten und müssen sich öffnen für die Belange vor Ort. Das sind diakonische Belange. Wo müssen wir sozial tätig werden? Und es ist auch inzwischen ganz klar, dass wir Räume schaffen müssen, wo Menschen offen reden können, was ja zunehmend schwierig ist. Ja, weil man redet im Internet, das ist aber kein Gespräch, sondern da wird man nur mit einem Like belohnt oder auch nicht. Öffentliche Orte werden immer seltener. Da müssen die Kirchengemeinden und tun es auch, Gesprächsangebote ermöglichen.
1: Vis-à-vis zu Gast ist der frühere evangelische Landesbischof Markus Dröge. Sie haben gerade ein Buch herausgebracht, Im Geist der Zuversicht, wie wir Geschichte der Hoffnung weiterschreiben können. Da geht es im Kern ja genau eigentlich darum, ne? Was kann Kirche in dieser Krise überhaupt noch leisten, angesichts auch von sinkenden Mitgliederzahlen, vieler Aufgaben, weniger Geld. Ja, was kann die Kirche wirklich leisten?
0: Ja, in diesem Buch knüpfe ich ja an die große Hoffnungsgeschichte aus den 60er Jahren. Der große Hoffnungstheologe Jürgen Moltmann hat damals Bücher geschrieben, Kirche in der Kraft des Geistes, und hat eben diese spirituelle Kraft des christlichen Glaubens stark gemacht für gesellschaftliches Engagement. Und ich habe das Buch jetzt rausgegeben, nachdem ich vor 25 Jahren über diesen promoviert habe, und habe gedacht, so viele Leute fragen heute nach Hoffnung. Jetzt müssen wir nochmal gucken, was ist denn dran an dieser Kraft des Geistes, die uns motivieren kann. Und dann habe ich das angewendet auf die persönliche Spiritualität, aber auch eben, wie kann Kirche morgen kräftig in unserer Gesellschaft wirken. Institutionell werden wir schwächer, ganz klar. Aber wir können eine Netzwerkkirche sein. Wir können eine Kirche sein, die mit anderen, die dieselben menschenwürdigen Ziele verfolgen, dieselben sozialen Ziele verfolgen, mit all denen zusammenarbeiten in einem konstruktiven Netzwerk vor Ort, in den Kiezen, in den Gemeinden, und so in unserer Gesellschaft wieder die Hoffnung wecken, dass Probleme überwindbar sind. Das ist so mein Bild.
1: Und funktioniert's?
0: Naja, wir nennen das inzwischen, da gibt's wirklich schon ausgearbeitete Konzepte, eine kooperative Kirche. Wir sind nicht mehr die Kirche, die immer der Spielemacher ist, sondern wir sind Mitspieler. Und da müssen wir nicht sagen, wie furchtbar schrecklich, dass wir jetzt weniger Kraft haben, sondern da müssen wir sagen, wir werden auch gute Mitspieler sein. Und das entspricht sogar unserem Glauben. Das heißt ja nicht immer, dass wir die Stärksten sein müssen, sondern das heißt, dass wir uns einfügen und mitmachen mit all denen, die dieselben guten, menschenwürdigen Ziele verfolgen.
1: Das heißt ja eigentlich, in dieser gesellschaftlichen Situation, in der wir sind, wird Kirche eigentlich wieder wichtiger.
0: Die wird wieder wichtiger, und ich hoffe und ich kann es mir auch vorstellen, dass Menschen zunehmend sagen, also wenn die Situation jetzt so ist, dann ist Kirchengemeinde ein ganz guter Ort, um diese Netzwerkarbeit zu machen und mich selbst einzubringen, so viel ich kann, aber auch nicht mehr, aber doch etwas dafür zu tun, dass unsere Gesellschaft so freiheitlich und von der Würde des Menschen geprägt bleibt.
1: Ist das das, was eigentlich auch mit Blick auf die kommende Wahl in Berlin, was Berlin eigentlich viel mehr braucht, dieses Gemeinsame?
0: Was wir brauchen, ist so ein Grundgefühl, dass die demokratischen Parteien in unserer Stadt alle letztlich an einem Strang ziehen, um unsere Stadt in die Zukunft zu führen. Eine maßvolle Sachlichkeit würde ich mir wünschen, ne? Dass man sagt, wir setzen uns in den wesentlichen Fragen zusammen und schauen jetzt, wie wir das Problem des fehlenden Wohnraums lösen, wie wir die Verwaltungsreform weiterbringen, wie wir dafür sorgen, dass unsere Stadt nicht zunehmend verdreckt, wie wir dafür sorgen, dass unterschiedliche Kulturen in unserer Stadt weiter respektvoll miteinander leben können. Das sind die großen Ziele. Und ich würde mir von den demokratischen Parteien wünschen, dass sie, wenn die Koalitionsverhandlungen dann stattfinden, auch diese weiterführenden Ziele in den Blick nehmen und nicht immer nur von heute auf morgen schauen, dass man akut Probleme löst. Das ist natürlich das Tagesgeschäft, ja. Aber dass man miteinander sagt, die Bürger müssen wieder Vertrauen gewinnen, dass unsere Politik und unsere Verwaltung in der Lage ist, diese größeren Ziele, die wichtigen Ziele auch nachhaltig zu erreichen.
1: Wie gucken Sie in die Zukunft? Oder mit welchem Gefühl schauen Sie jetzt so auf die nächsten
0: Jahre? Naja, ich schaue in die Zukunft mit dem Gefühl, liebe Leute, jetzt kommt es drauf an, dass wir wirklich tätig werden, dass wir uns einsetzen für unseren Nächsten, für den Schwächeren, für einen würdigen Umgang miteinander. Jetzt kommt es wirklich drauf an. Jetzt können wir, wenn wir das wollen, nicht mehr einfach sagen, das wird schon alles gut gehen, sondern dann muss jeder sich seinen Ort suchen, wo er dafür eintritt.
2: Sagt der frühere evangelische Landesbischof Markus Dröge im Gespräch mit Ulrike Bieritz.
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2: Die Deutsche Film- und Fernsehakademie Berlin, DFFB, feiert heute ihr 60-jähriges Bestehen. Einige der großen deutschen Regisseure haben dort ihre ersten Gehversuche gemacht, etwa Christian Petzold oder Thomas Arslan. Die Ausbildung ist teuer, kostet in etwa so viel wie ein Medizinstudium, und nur wenige schaffen es, überhaupt aufgenommen zu werden. Pro Jahrgang starten lediglich rund 18 Studenten ihre Filmkarriere an der DFFB. RBB 24 Inforadio-Reporter Kaiser Lander hat ehemalige Absolventen getroffen und erzählt Moderatorin Sandra Schwarte als erstes Mal, wofür diese Schule am Anfang gestanden hat.
4: Also für das Gegenteil von Schule, kein Lehrplan, keine Professoren, kein akademischer Grad. Die Studierenden mussten einen Beruf gelernt oder im Gefängnis gesessen haben, also irgendeine Lebenserfahrung nachweisen können, erinnert sich Christian Petzold, als er vor den Königskolonnaden im Heinrich-von-Kleist-Park sitzt.
5: Wir hatten gar nicht keine Spezialisierung. Wir konnten alles machen. Ich habe 3 Monate Kopierwerkstechnik, ja, 2 Monate Tontechnik. Ich bin hier in diesem Kolonnadenpark hier mit so einem Nagra-Gerät rumgelaufen und habe Vögel und Atmos aufgenommen, 2 Monate lang.
4: Das Studium war für Regisseur Petzold an der DFFB gewissermaßen die Grundlage für seinen Erfolg. Unter anderem bekam er ja 2012 bei der Berlinale für seinen Film Barbara den Silbernen Bären für die beste Regie.
6: Und wo liegt heute der Schwerpunkt der Akademie?
4: Die DFFB ist heute verschulter. Die Studierenden sind nach Gewerken unterteilt, etwa Drehbuch oder Kamera und Regie. Festangestellte Dozenten gibt es bis heute nicht. Unterrichtet wird von Leuten, die direkt vom Filmbusiness kommen, erklärt die künstlerische Direktorin Angelika Levy.
7: Die ehemaligen, die hier wie Valeska Griesebach und andere, die hier unterrichten, die kommen teilweise direkt, Isabel Stever, die kommen jetzt direkt von den Festivals, kriegen da Preise, kommen hierher, unterrichten die nächste Woche.
6: Bekommen dann die Absolventen heute noch das nötige Handwerkszeug für den doch hart umkämpften Filmmarkt?
4: Also Kameraproduktion, Schnitt lernen sie schon. Eine Lücke sieht Petzold trotzdem.
5: Man kann zum Beispiel an der DFFB nicht lernen, wie man mit Schauspielern arbeitet. Das ist unmöglich, weil das Arbeitsverhältnis, was man später hat, man kann die ja bezahlen, die Leute. Ja, so, die kann man ja während des Studiums nicht bezahlen. Man dreht also mit Freunden in Situationen, die nicht dem entsprechen, was man später in dem klassischen Filmbusiness erreicht.
4: Das sei jetzt aber auch nicht die Aufgabe der Akademie, sagt Petzold.
6: Wie sind denn da die Jobchancen nach der Studienzeit?
4: Aus künstlerischer Sicht ganz gut. Ein Abschlussfilm lief in Locarno. 2 sind für den Nachwuchspreis First Steps nominiert, darunter eine RBB-Produktion. Die Ausbildung garantiert aber auch keinen großen kommerziellen Erfolg. Dazu gehört auch eine große Portion Glück. Also ob die Leute davon leben können, weiß die Schule selbst nicht, betont Direktor Wolf Plessmann.
8: Viele, also wir haben darüber keine Statistik, sage ich jetzt auch ganz ehrlich. Ich habe das Gefühl, dass die meisten Studierenden in irgendeiner Form danach auch gut unterkommen und sich tatsächlich sogar mit Filmen auch ernähren können.
6: Und wenn der Weg also jetzt nicht nach Hollywood direkt führt, wo landen dann die DFFB-Absolventen?
4: Also zumindest eher seltener am Filmset in Deutschland. Kino werde hier kaum noch produziert, sagt Petzold, und es fehle auch der Ort dafür.
5: In Frankreich sagt man, eine Stadt ohne Kino ist keine Stadt. Das ist wie eine Stadt ohne Friedhof, ohne Marktplatz, ohne Park, ne, ohne Kirche. Das ist hier, irgendwie habe ich das Gefühl, ich fahre hier durch brandenburgische Städte, da ist überhaupt kein Kino mehr, nichts.
4: Einen festen Standort hat immerhin die Akademie. Nach mehreren Umzügen sitzt sie seit August in Moabit mit 2 eigenen Kinos. In den vergangenen 60 Jahren musste die DFFB immer wieder umziehen, vom Theodor-Heuss-Platz über den Potsdamer Platz bis zuletzt in ein Interimsquartier nach Adlershof.
2: Reporter Kaiser Lander über 60 Jahre Deutsche Film- und Fernsehakademie Berlin. Sie eröffnet morgen ihr neues Haus am Berliner Friedrich-Krause-Ufer. Der britische Superstar Ed Sheeran steht bei seiner laufenden US-Tournee ohne Vorbandstar. Und zwar, weil eine Entscheidung zum US-Rapper Macklemore eine Kettenreaktion ausgelöst hat. Der Rapper wurde wegen eines pro-palästinensischen Statements aus dem Vorprogramm von Ed Sheerans Tour ausgeschlossen. Aus Solidarität verzichten jetzt auch alle anderen Vorgruppen auf ihre Auftritte. In Ed Sheerans Heimat in Großbritannien gab es teilweise heftige Kritik an ihm, sagt unsere Korrespondentin in London, Franziska Hoppen.
9: Zum Beispiel von Massive Attack, die haben auf Instagram ein Statement geteilt, in dem es unter anderem heißt, Unterhaltung dürfe niemals wichtiger sein als, Zitat, der Widerstand gegen Apartheid und Genozid. Und weiter heißt es da, dass Neutralität im Angesicht des Tötens von mehr als 20.000 Kindern niemals Neutralität sein könne. Und damit beziehen sie sich auf Ed Sheerans Statement, der ja meinte, nur weil er sich nicht öffentlich zum Nahostkonflikt äußere, heiße das ja nicht, dass er keine Meinung habe und ihm der Konflikt egal sei, aber er nutze seine Plattform nicht für Politik. Darauf hat auch Pink Floyd mit Begründer Roger Waters reagiert. Man muss dazu sagen, Roger Waters und Massive Attack ist selbst wiederholt Antisemitismus vorgeworfen worden. Von Paloma Faith zum Beispiel gab es deutliche Unterstützung für Rapper Macklemore. Auch sie sagt, es geht nicht, dass man so bekannt ist und glaubt, sich aus der Politik raushalten zu können. Unpolitisch zu sein, sei an sich ein politischer Akt.
2: Unterstützung gibt es auch für Ed Sheeran, zum Beispiel von Lisa Nandy, der britischen Kulturministerin. Sie hat gesagt, dass sie Verständnis hat für dessen schwierige Situation und dafür, dass auch Konzertbesucher manchmal einfach nur Musik hören wollen, ohne politische Botschaften. Einige der Künstler aus dem Vorprogramm stammen aus Irland. Auch von dort gibt es Reaktionen. Noch einmal Franziska Hoppen.
9: Sänger Aaron Rowe zum Beispiel, der hat betont, dass Ed Sheeran schon lange sein Freund sei, aber die Iren wüssten nur zu gut, was, Zitat, Genozid, Hungersnot und Besatzung bedeuteten. Er könne deshalb nicht tatenlos zusehen, wie Künstler zum Schweigen gebracht würden, die sich gegen das Vorgehen Israels aussprechen. Und das ist natürlich eine Anspielung auf Irlands eigene Geschichte von Kolonialisierung und britischer Herrschaft. Deshalb gibt es auch in Irland eine lange Tradition pro-palästinensischer und antikolonialer Solidarität, die gerade in Teilen der Kultur Szene sehr präsent ist. Auch die irische Band Bioga hat ihre Teilnahme an der Tour abgesagt. Sie meinten, es sei ein Traum von ihnen gewesen, in so großen Stadien zu performen, aber sie könnten das einfach nicht, wenn dort Künstler zum Schweigen gebracht würden.
2: Informationen von Franziska Hoppen.

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1: Die Autobahn A12 Frankfurt-Oder Richtung Berlin ist wegen Markierungsarbeiten zwischen Briesen und Fürstenwalde-West bis 5 Uhr früh gesperrt. A13 Berlin Richtung Dresden zwischen Baruth-Mark und Starkow gibt es Behinderungen durch ein liegengebliebenes Fahrzeug. Die B156 ist nach einem Unfall zwischen Spremberg und Senftenberg voll gesperrt. In weiten Teilen Berlins fließt der Verkehr normal. Auf dem Stadtring stockt es immer mal wieder zwischen Wex- und Albuinstraße. Am besten in beiden Richtungen einige Minuten mehr einplanen. In Friedrichshain ist die Holzmarktstraße noch bis morgen Abend zwischen Krautstraße und Schillingbrücke Richtung Mühlenstraße gesperrt. Probleme gibt es weiterhin bei der U-Bahn. Nach einem Brand am Bahnhof Wittenbergplatz sind die Linien U1, U2 und U3 streckenweise unterbrochen. Zwischen Spechernstraße und Möckernbrücke fahren ersatzweise Busse. Und ein Hinweis zur S-Bahn: von heute 22 Uhr bis Betriebsschluss wird auf dem Ring zwischen Greifswalder Straße und Schönhauser Allee im 20-Minuten-Takt gependelt.
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1: Um 19 Uhr mit Tim Korge. In Eberswalde im Landkreis Barnim hat die Polizei einen mutmaßlichen Islamisten festgenommen. Der 24-Jährige soll Anschläge in Deutschland geplant haben. ARD-Terrorismusexperte Michael Götschenberg.
2: Der Mann ist irakischer Staatsangehöriger. Der Generalbundesanwalt beschuldigt ihn, im Frühjahr des vergangenen Jahres mit weiteren Personen einen Anschlag auf eine Kirche in Bremen geplant zu haben. Dafür soll der Mann sich eine Schusswaffe besorgt und eine weitere bisher noch unbekannte Person angeworben haben. Außerdem soll er nach Überzeugung der Ermittler versucht haben, eine terroristische Vereinigung zu gründen. Diese sollte offenbar nach seinen Vorstellungen dem sogenannten Islamischen Staat angegliedert werden.
1: Im Berliner Wahlkampf hat es zwischen Anfang August und Mitte September mehrere hundert Straftaten gegeben. Das geht aus einer Polizeistatistik hervor, die dem RBB exklusiv vorliegt. Die meisten richteten sich demnach gegen die AfD. In den allermeisten Fällen wurden Wahlplakate beschädigt. Insgesamt 39 Angriffe auf Parteimitglieder und Wahlkämpfer wurden registriert. Lehrer haben keinen Anspruch auf Bezahlung, wenn sie eigenmächtig Überstunden machen. Das hat das Bundesverwaltungsgericht geurteilt. Konkret ging es um einen Schulleiter, der dem Land Niedersachsen mehr Arbeit zur Erfüllung seiner Aufgaben in Rechnung gestellt hatte. Aus Leipzig, Silvia Stadler.
3: Die Vorinstanz, das Oberverwaltungsgericht Lüneburg, hatte ihm teilweise Recht gegeben und rund zwei Drittel als nötige Mehrarbeit angesehen. Diese Sicht wiesen die Bundesverwaltungsrichter heute als Rechtsfehler zurück. Für die längere Arbeitszeit hätte es keinen Auftrag des Dienstherrn gegeben. Beamte könnten ihre Arbeitszeit nicht selbst messen und dann finanziellen Ausgleich verlangen.
1: Das Essen in Restaurants ist nach der Mehrwertsteuersenkung in der Gastronomie nicht günstiger geworden. Das ist das Ergebnis einer Studie der Gewerkschaft Nahrung, Genuss, Gaststätten. Dafür wurden die Preise von 180.000 Gerichten in bundesweit mehr als 12.000 Restaurants ausgewertet. Bei 90% hat sich der Preis nicht verändert, bei 8% ging er sogar hoch. Bei der Parlamentswahl in Schweden hat der linke Oppositionsblock nach Auszählung aller Stimmen eine knappe Mehrheit erzielt. Zu dem Block zählen neben den Sozialdemokraten als stärkster Kraft linke, grüne und liberale Zentrumspartei. Das konservative Lager aus der bisherigen Drei-Parteien-Regierung und den Rechtspopulisten unterlag. Soweit die Nachrichten. 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Das Wetter. Heute Nacht von Nordwesten her dichte Wolken, Tiefstwerte 13 bis 9 Grad. Aktuell in Berlin Eiskeller 18 Grad und in Rathenow 19. Ab morgen früh örtlich etwas Regen, im Tagesverlauf mal sonnig, mal wolkig mit einzelnen Schauern. Höchstwerte bis 22 Grad. Die Zeit 19.03 Uhr.
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4: Und ich bin Sabine Dahl. Schönen guten Abend. Vor einigen Tagen hat Bundeskanzler Friedrich Merz angesichts der extrem hohen Spritpreise Entlastungen versprochen. Für wen? Wie? Wann? Das hat er offen gelassen. Darüber muss noch diskutiert werden. Kommt Ihnen bekannt vor? Genau. Diese Diskussion über das Ob und Was und Wie, die hatten wir schon mal im Frühling zum Start des Iran-Kriegs. Über dieses Déjà-vu berichtet Hauptstadtkorrespondent Dietrich Karl Meurer.
5: Déjà-vu ist französisch und heißt übersetzt schon gesehen. Déjà-vu beschreibt das Gefühl, eine aktuelle Situation schon einmal erlebt zu haben. Und genau dieses Gefühl kennzeichnet die aktuelle Debatte über die Rekordpreise an den Tankstellen und mögliche Entlastungen.
6: Was kann die Politik gegen die hohen Spritpreise tun? Darüber ist sich die Bundesregierung nicht einig.
5: So berichtete im Frühjahr die Tagesschau. Und weiter.
6: Finanzminister und SPD-Chef Klingbeil hat andere Vorstellungen als Wirtschaftsministerin Reiche von der CDU.
5: Heute ist das wieder so. Die Krise im Nahen Osten treibt die Kraftstoffpreise immer weiter nach oben. Wieder diskutiert die Bundesregierung über Entlastungen für Autofahrer und wieder vertreten die Koalitionspartner unterschiedliche Wege. Dabei verspricht Bundeskanzler Friedrich Merz von der CDU in dieser Woche Hilfe, ohne zu sagen, wie die aussehen soll.
7: Das genaue Instrumentarium steht noch nicht fest. Sie können aber davon ausgehen, dass wir sehr bald einen Vorschlag dazu vorlegen werden.
5: Bundesfinanzminister Lars Klingbeil macht Druck. Der SPD-Politiker sagt erneut:
8: Meine Vorschläge liegen seit Wochen auf dem Tisch. Eine Übergewinnsteuer, wo ich die Kommission noch auffordere, dass es jetzt hier endlich konkrete Modelle und Instrumente gibt. Ein Preisdeckel, der ja auch gerade diskutiert wird.
5: Klingbeil will Krisengewinne von Mineralölkonzernen abschöpfen, am liebsten europaweit, und daraus Entlastungen finanzieren.
9: Ein Spritpreisdeckel halte ich für den falschen Weg,
5: erwidert Bundeswirtschaftsministerin Katharina Reiche von der CDU.
9: Ein solcher Deckel schwächt unsere mittelständische Raffineriewirtschaft. Und wir brauchen unsere Raffinerien dringend, denn sie produzieren in Deutschland Diesel, Benzin, Heizöl und Kerosin.
5: Reiche wirbt stattdessen für eine befristete Senkung der Mehrwertsteuer auf Kraftstoffe und für gezielte Direktzahlungen an Menschen mit geringem Einkommen. Ungläubig reibt sich linken Co-Chefin Ines Schwertner die Augen. Ihr kommt die Debatte bekannt vor.
10: Beim Thema Spritpreise bekommt man so ein bisschen ein Déjà-vu aus dem Frühjahr. Schon da hat die Bundesregierung direkt nach dem Krieg im Iran rumgeeiert. Die Spritpreise sind gestiegen. Am Ende kam ein mickriger Tankrabatt dabei raus, der die Gewinne der Mineralölkonzerne überhaupt nicht angetastet hat.
5: Ganz ähnlich kommentiert Grünen-Co-Chefin Franziska Brandner die Lage. Auch sie sieht Parallelen.
11: Wir erleben das gleiche Jammerspiel wie im Frühjahr auch. Die SPD fordert das eine, die CDU das andere und am Ende kommt wahrscheinlich wieder ein bescheuerter Tankrabatt raus, der keinem hilft, außer der Ölindustrie.
5: Brandner fordert Tempo bei der Suche nach einer Lösung.
11: Es wäre fantastisch, wenn die Regierung jetzt vor allem sich einfach mal schnell einigen könnte, bevor sie wieder wochenlang öffentlich darüber streitet.
5: Im Frühjahr endete der Streit nach der Kabinettsklausur in der Berliner Villa Borsig mit einer Einigung. Die Koalition stellte am folgenden Tag den Tankrabatt vor und eine später vom Bundesrat kassierte Idee einer steuerfreien Einmalzahlung. Ein vergleichbarer Durchbruch ist dieses Mal noch nicht in Sicht. Das Déjà-vu gibt es bislang nur beim Streit.
4: Na, es wird mal wieder über explodierende Spritpreise und Entlastungen diskutiert aus dem Hauptstadtstudio. Dietrich Karl Meurer. Es hat sich am Tag nach der Wahl schon angedeutet, jetzt steht auch offiziell fest, in Schweden hat das rot-grüne Oppositionslager künftig eine knappe Mehrheit im Parlament. Die Aufgabe der Regierungsbildung fällt damit der ehemaligen Ministerpräsidentin Magdalena Andersson von den Sozialdemokraten zu. Als Konsequenz ist Schwedens konservativer Ministerpräsident Ulf Kristersson heute zurückgetreten. Jana Sinram berichtet.
12: Hey Sverige.
13: Hallo Schweden, so beginnt Magdalena Andersson die Ansprache, die sie kurz nach Verkündung des vorläufigen Wahlergebnisses auf der Instagram-Seite ihrer Sozialdemokraten veröffentlicht. Nun sind alle Stimmen ausgezählt und das schwedische Volk hat für einen neuen Kurs für unser Land gestimmt. Für Zusammenhalt und gegen Spaltung. Das schwedische Volk hat dafür gestimmt, Schweden voranzubringen.
12: Ta Sverige framåt.
13: Nach der Parlamentswahl am Sonntag war das Rennen zwischen den beiden politischen Lagern zunächst so eng, dass sich keine Seite zum Sieger erklären konnte. Jetzt sind auch die letzten Wahlkreise und die Stimmen der Auslandsschweden ausgezählt. Laut dem vorläufigen Endergebnis der Wahlbehörde kommen Anderssons Sozialdemokraten zusammen mit der Linkspartei, den Grünen und der Zentrumspartei auf eine knappe Mehrheit von 176 der 349 Sitze im schwedischen Reichstag. Sie wolle den neuen Kurs umsetzen, für den die Menschen gestimmt hätten, so Andersson in ihrer Ansprache. Einen Kurs, der dafür sorgt, das Wachstum anzukurbeln und die hohe Arbeitslosigkeit zu senken. Einen Kurs, der Klimaanpassungen als Chance für Schweden betrachtet, Emissionen zu senken und gleichzeitig wohlhabender und stärker zu werden. Der ein gut funktionierendes Schul-, Gesundheits- und Altenpflegesystem im ganzen Land sicherstellt. und der eine vernünftige Migrationspolitik verfolgt und die unrechtmäßige Abschiebung von Jugendlichen stoppt. Eine Anspielung auf die strenge Einwanderungs- und Asylpolitik, die die konservativ-liberale Minderheitsregierung in den vergangenen 4 Jahren gemeinsam mit den rechtspopulistischen Schwedendemokraten durchgesetzt hat. Von denen ließ sie sich tolerieren. Nach der Wahl wollte der konservative Regierungschef Ulf Kristersson die Rechtspopulisten sogar in seine Regierung holen. Stattdessen reicht er nun in einem Brief an den Parlamentspräsidenten seinen Rücktritt ein.
14: Die vorläufige Auszählung der Stimmen ist abgeschlossen. Das Wahlergebnis deutet auf schwierige Voraussetzungen für die Bildung der nächsten Regierung hin, da die Äußerungen der Parteien vor dem Wahltag ein Hindernis für alle denkbaren Koalitionen darstellen könnten.
13: Deshalb sei eine konstruktive Offenheit der Parteien im Reichstag und Gespräche aller Parteien nötig, so Kristersson weiter.
14: Es ist nun die Aufgabe des Parlamentspräsidenten, die nächsten Schritte einer Regierungsbildung einzuleiten. Damit diese Arbeit unverzüglich beginnen kann, beantrage ich meine Entlassung als Ministerpräsident.
13: Die Sozialdemokraten hatten Kristersson bereits kurz nach der Wahl aufgefordert, seine Niederlage einzugestehen. Das tue er mit dem Brief allerdings nicht, meint Elisabeth Marmorstein, politische Kommentatorin beim öffentlich-rechtlichen Sender SWT. Er sagt, dass er zurücktritt, aber sich geschlagen zu geben, das wird Ulf Kristersson meiner Meinung nach nicht tun. Jedenfalls nicht, bevor Magdalena Andersson vom Reichstag zur Ministerpräsidentin gewählt wurde oder mindestens toleriert wird. Er sieht wohl noch eine Möglichkeit, dass die Frage wieder auf ihn zurückkommt, falls Magdalena Andersson es nicht schafft. Die Sozialdemokratin steht in der Tat vor der schwierigen Aufgabe, alle Parteien des rot-grünen Lagers hinter sich zu versammeln. Denn sie liegen bei vielen Themen zum Teil weit auseinander. Außerdem lehnt die sozialliberale Zentrumspartei eine Zusammenarbeit mit der sozialistischen Linkspartei bisher ab. 4 Tage nach der Parlamentswahl sind alle Stimmen ausgezählt. Bis Schweden eine neue Regierung hat, dürfte es aber noch Wochen oder sogar Monate dauern.
4: Aber es steht fest, bei der Parlamentswahl in Schweden hat der linke Oppositionsblock eine knappe Mehrheit erzielt. Der Bericht war von unserer Korrespondentin in Stockholm, Jana Sinram. Die Ära des neuen Fußball-Bundestrainers Jürgen Klopp hier in Deutschland hat heute nun wirklich angefangen. Heute hat Kloppo beim DFB in Frankfurt am Main sein Aufgebot für die ersten Nations League-Spiele in der kommenden Woche bekannt gegeben. Und diese Präsentation war in vielerlei Hinsicht eine bemerkenswerte Veranstaltung, findet Sportreporter Philipp Hofmeister.
15: Deutschland sucht das Superteam und der neue Juryvorsitzende alias Bundestrainer.
16: Ich würde mir oder uns gerne die Fahne zurückholen.
15: Möchte und muss dafür die ganze große Fußballrepublik zurückgewinnen.
16: Ich möchte, dass, wenn man so schwingt, dass niemand denkt, was ist mit dir nicht in Ordnung, sondern dass man einfach nur das Gefühl hat, du bist happy und verstehst, dass du Glück hattest, dass du in diesem wundervollen Land, dass du hier lebst.
15: Gewohnt wortgewaltig, optimistisch und verbal vielschichtig präsentierte sich Jürgen Klopp bei seiner ersten Kadernominierung. Einer, wie es sie so noch nie gegeben hatte. 44 Spieler stehen in Klopps XXL-Aufgebot, die in 2 Teams für die anstehenden 4 Nations League-Duelle aufgeteilt werden.
16: Es hat Spaß gemacht, den Kader zusammenzustellen. Es war cool, sich mit diesen Spielern zu beschäftigen.
15: Ganz besondere Emotionen sammelte Jürgen Klopp bei den vielen potenziellen Nationalmannschaftsdebütanten ein. Junge Spieler wie Elversbergs Felix Keidel, Mika Bauer von Celtic Glasgow oder Hoffenheims Bambasee Conte waren kollektiv überwältigt.
16: Am längsten gelacht hat Bamba Conte. Da habe ich nur Jürgen Klopp gesagt, hat 2 Minuten am Stück gelacht. Das war eine sehr tiefe Stimme. Da ich den Anruf mal kriege.
15: Die personelle Auffrischung nach dem WM-Fiasko im Sommer ist gewollt. Klopp, der im Tor wieder auf Marc-André Ter Stegen und als Kapitän weiter auf den ins Mittelfeld zurückbeorderten Joshua Kimmich setzt, hat mitunter erstaunliche Erkenntnisse gesammelt.
16: Man konnte ja nach der WM das Gefühl haben, dass der deutsche Fußball komplett am Boden ist, wir kein Talent und keine Fußballspieler haben. Als wir da jetzt genauer drauf geguckt haben, ist uns ganz, ganz viel Talent ins Auge gesprungen. Also da ist echt was da.
15: Bei aller Euphorie, die der neue Hoffnungsträger versprüht, der Druck zu liefern, ist da. Und auch ein Bundestrainer, Jürgen Klopp, bittet erstmal um ein klein wenig Zeit.
16: Wenn jetzt irgendjemand so dämlich ist und zu glauben, dass mit 1,5 Trainingseinheiten wir die Fußballwelt einmal auf den Kopf gestellt hätten, dann kann ich dem jetzt wirklich nicht helfen. Aber wir werden alles versuchen, um eine neue Herangehensweise sichtbar zu machen. Das kann ich versprechen. So schnell wie möglich.
15: Im Idealfall bereits kommende Woche in Amsterdam gegen den alten Rivalen Rivalen, die Niederlande. Wenn Schwarz-Rot-Klopp, die Kombination aus hochintensivem Fußball und neuer emotionaler Identifikation, im ersten Klopp-Kader erstmals wirken soll.
16: Ich kann euch sagen, es bedeutet Ihnen allen unglaublich viel, für die deutsche Nationalmannschaft zu spielen. Ich finde, das ist auch mal eine Geschichte, die man so sagen darf. Und wir haben uns gemeinsam dazu entschlossen, das ab jetzt eben auch wieder sichtbar zu machen.
4: Sagt Jürgen Klopp, Bundestrainer. Heute in einer Woche geht's los. Dann hat der neue Fußball-Bundestrainer sein erstes Spiel, wie gesagt, in Amsterdam gegen die Niederlande. Und hier ist Astrid Kretschmer und der Sport.
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17: Heute Abend beginnt die neue Saison der deutschen Eishockeyliga. Traditionell eröffnet der Meister die neue Spielzeit und das sind die Eisbären aus Berlin. Allein in den letzten 6 Jahren 5-mal. Die Eisbären empfangen heute Abend die Straubing Tigers zum Auftakt. Los geht's in einer knappen Viertelstunde. Jens-Christian Gussmann ist der Reporter und natürlich bereits in der Arena am Ostbahnhof. Guten Abend.
18: Hallo.
17: Der Rekordmeister Eisbären war zuletzt das Maß aller Dinge in der DEL. Geht denn diese Erfolgsserie in der neuen Saison weiter oder gibt's da Fragezeichen?
18: Also es heißt ja, Trainer hat immer recht. Paragraph 1 des ungeschriebenen Trainergesetzes und Paragraph 2. Sollte das ausnahmsweise mal nicht der Fall sein, tritt automatisch Paragraph 1 in Kraft. So, und fast alle DEL-Trainer haben nicht die Eisbären, sondern Mannheim als neuen Meister getippt. Schließe ich mich einfach mal an. Also es gibt Dinge, die sprechen tatsächlich gegen die Eisbären. Die beiden wichtigsten Positionen in und rund um so ein Team sind A, Trainerposition und B, die Torhüter. Und auf beiden gibt es Neuerungen bei den Eisbären. Ihr langjähriger Meistercoach Serge Ambrun hat sich in die Schweiz verabschiedet. Da gibt es einen neuen, Eric Dubois, total unbekannter Mensch. Und auf der Torhüterposition gleich zwei neue. Also da sieht man, was dazu geführt hat, dass die Trainer in der DEL sagen, nee, die Eisbären die Saison nicht.
17: Und diese Veränderung, die du da genannt hast auf der einen Seite und die Dominanz in den vergangenen Jahren, natürlich vor allem in den Playoffs, ist das so der Spannungsbogen, der die Eisbären irgendwie auch nervös macht?
18: Also nervös macht diese Mannschaft gar nichts mehr, denn mal abgesehen von den Torhütern ist sie in ganz großen Zügen identisch mit der Mannschaft der letzten Saison. Vorne im Sturm, und da hast du ja mindestens drei wichtige Reihen, also das sind ja 9, 10, 11, 12 Spieler. Da ist mal einer weg, der wirklich, wo man so ein bisschen sagt, ja, also das ist aber schade, dass er weg ist. Marcel Nöbel, zweimaliger DEL-Spieler des Jahres in der Liga, aber mittlerweile halt auch schon 34. Den hat es nach Köln gezogen, dafür gibt es einen Rückkehrer. Der hat hier schon mal gespielt, ist dann für eine Saison des Geldes wegen nach München gewechselt, ist da aber nicht wirklich glücklich geworden. Der ist jetzt wieder da, Gabriel Fontaine. Also das ist ein Tausch 1-1. Vorne im Angriff sind die Eisbären meiner Meinung nach so stark wie letzte Saison. Aber man muss eben sehen, was auf diesen anderen beiden Positionen ist.
17: Und wem gelingt heute Abend der Auftaktsieg?
18: Kann ich die Frage nochmal um 21.55 Uhr gestellt kriegen?
17: Nein.
18: Nein. Pass auf. Also Straubing ist einer der unangenehmsten Gegner, die es in der DEL gibt. Spielen immer sehr körperbetont, sind immer hart dicht am Mann dran. Mit Blick auf den Spielplan verdrehst du da gerne mal die Augen und sagst, oh nee, nicht ausgerechnet die heute, kannst nicht irgendeine andere Truppe sein. Aber es ist nun mal Straubing, die Eisbären müssen durch. Und sie haben die in den Playoffs, in den Serien in den letzten 3 Jahren 3-mal besiegt. Also von daher herrscht Optimismus.
17: Alles klar, Jens-Christian Gussmann live aus der Arena am Ostbahnhof. Herzlichen Dank. Und wir schauen noch zum Fußball. Nach DFB-Chef Bernd Neuendorf hat auch Liga-Präsident Hans-Joachim Watzke eine Ablösung des FIFA-Präsidenten Gianni Infantino gefordert. Er sollte weg ohne Wenn und Aber, sagte Watzke beim Big Bang KI-Festival in Berlin und nannte zur Begründung vor allem 3 Kritikpunkte an dem Schweizer. Die Verleihung des sogenannten FIFA-Friedenspreises an US-Präsident Donald Trump, die Aussetzung der Sperre für den US-Stürmer Folarin Balogun bei der Fußball-WM und Infantinos wieder zurückgezogenen Plan, WM-Rechte für eine Milliardensumme an private Investoren aus dem Trump-Umfeld zu verkaufen. Und soweit der Sport mit Astrid Kretschmer.
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4: Hier ist der Tag in Berlin und Brandenburg mit Sabine Dahl. Im Landkreis Barnim, und zwar in Eberswalde, hat die Polizei einen mutmaßlichen Islamisten festgenommen. Laut Bundesanwaltschaft handelt es sich um einen irakischen Staatsbürger, der Anschläge in Deutschland geplant haben soll. Was bisher bekannt ist, fasst ARD-Terrorismusexperte Michael Götschenberg zusammen.
2: Der Generalbundesanwalt beschuldigt ihn, im Frühjahr des vergangenen Jahres mit weiteren Personen einen Anschlag auf eine Kirche in Bremen geplant zu haben. Die Kirche soll er vor Ort ausgekundschaftet haben. Dafür soll der Mann sich eine Schusswaffe besorgt und eine weitere bisher noch unbekannte Person angeworben haben. Außerdem soll er nach Überzeugung der Ermittler versucht haben, eine terroristische Vereinigung zu gründen. Diese sollte offenbar nach seinen Vorstellungen dem sogenannten Islamischen Staat angegliedert werden. Wie der Generalbundesanwalt mitteilt, soll der 24-Jährige die Ideologie des IS teilen. Nach Informationen des ARD-Hauptstadtstudios stand kein Anschlag unmittelbar bevor. Offenbar wurden die Ermittler erst in diesem Jahr auf den Mann aufmerksam.
4: Im Landkreis Barnim hat die Polizei einen mutmaßlichen Islamisten festgenommen. Informationen von ARD-Terrorismusexperte Michael Götschenberg. Wer in Brandenburg einen Hausarzt und vielleicht noch einen Zahnarzt in der Nähe hat, der kann sich glücklich schätzen. Denn zwischen Schwedt im Nordosten und Herzberg im Südwesten sind etwa 300 Hausarztpraxen nicht besetzt. Den Ärztemangel schrittweise abzustellen, dafür unter anderem ist die Medizinische Universität Lausitz in Cottbus gegründet worden. In wenigen Tagen beginnen dort die ersten Medizinstudentinnen und Studenten ihrer Ausbildung. Darüber hat heute der Brandenburgische Landtag diskutiert und rbb24 Landespolitikreporter Thorsten Südow hat zugehört.
19: Keine 10 Jahre habe es gedauert. Von der ersten Idee über die Gründung der Medizinischen Universität Lausitz, Karl Thiem in Cottbus, bis hin zum Studienstart dann Anfang Oktober, bilanziert Brandenburgs Wissenschaftsministerin Manja Schüle von der SPD.
20: Das ist ein historischer Moment für unser Bundesland.
19: Die Medizinische Universität Lausitz werde zeigen, wie der Strukturwandel in der Kohleregion Lausitz das Leben der Menschen verbessere, so Schüle. Das Studium in Cottbus sei anders als an anderen Unis.
20: Die Studierenden gehen ab dem 3. Semester in die Lausitzer Praxen. Sie lernen Telemedizin, sie lernen digitale Versorgung, sie lernen Versorgung in der ländlichen Region nicht als Sonderthema, nicht als etwas, was Schönes, was nochmal zusätzlich kommt. Nein, das ist Kern ihres Berufes. Genau das lernen sie. Wir bilden nicht irgendwo Ärztinnen und Ärzte aus, sondern wir bilden genau da Ärztinnen und Ärzte aus, wo wir sie auch brauchen.
19: Um die 36 Studienplätze hätten sich 8000 Frauen und Männer beworben, sagt Schüle. Jeder 10. Studienplatz an der Medizinischen Uni Lausitz wird an Bewerberinnen und Bewerber gehen, die bereit sind, für 10 Jahre als Hausärzte in unterversorgten Regionen Brandenburgs zu arbeiten. Regierungs- und Oppositionsfraktionen begrüßen den Start der staatlichen Medizinausbildung im Land Brandenburg. Allerdings kritisiert der AfD-Abgeordnete Dominik Kaufner, dass ein Pharmaziestudiengang fehlt und mit einer seiner Meinung nach sehr kleinen Studentenzahl begonnen werde.
21: Die Zahl von 165 Studienplätzen soll erst im Jahr 2035 erreicht werden. Das Ziel von 200 dann noch danach. Das heißt, bei aller Freude über den Beginn der Medizinerausbildung in Cottbus, die Medizinische Universität löst so, wie sie jetzt geplant ist, nur einen kleinen Teil unserer ärztlichen Versorgungsprobleme und auch dies nur sehr langsam.
19: Mit den Stimmen von SPD und CDU beschloss der Brandenburger Landtag, dass 10% der Medizinstudienplätze an die Verbesserung der Hausärzteversorgung im Land Brandenburg gebunden sind.
4: Der Landtag in Potsdam hat über die Hausarztsituation im Land Brandenburg debattiert. Der Bericht war von rbb24 Landespolitikreporter Thorsten Südow. Und damit nach Berlin. Der U-Bahnhof Wittenbergplatz in der Berliner Westcity ist ein wichtiger Umsteigebahnhof. Gleich 3 Bahnlinien kreuzen dort. Nun ist nach einem Brand der Zugverkehr deutlich eingeschränkt. Betroffen sind die U1, U2 und U3. Was passiert ist und vor allem welche Auswirkungen das hat, das schildert rbb24-Inforadio-Reporter Martin Spitz.
22: Mit fragenden Blicken steigen die Menschen aus dem U-Bahnhof Gleisdreieck in Kreuzberg aus. Für Fahrgäste in Richtung Wittenbergplatz ist hier Schluss. Manche haben den Blick aufs Handy-Display getackert und drehen sich orientierungslos im Kreis. Andere suchen ohne App den Weg zum Ersatzverkehr. Dass der hier nicht ausgeschildert ist, sorgt für Verwirrung bis Wut.
1: Ich finde hier keinen Ersatzverkehr, aber ich werde mir jetzt eine Taxe nehmen. Hilft ja alles nicht. Zum Kotzen ist das in Berlin. Also über 70 Jahre bin ich, aber so eine Scheiße habe ich noch nie mitgemacht.
3: Hier. Eigentlich habe ich so genau gedacht geplant, weil mein kleines Baby zu Hause wartet bei meiner Mama. Vorher kurz gestillt, ich habe in 2 Stunden und jetzt muss ich zurückgehen. Aber ich glaube, wir schaffen das.
6: Bisschen genervt, ich bin aber nicht ganz so doll in Eile. Aber es ist einfach nervig, keine Informationen auf dem Bahnhof, kein Personal. Deswegen bin ich gerade ein bisschen angepiekst.
22: Massive Einschränkungen auf den Linien U1, U2 und U3. Laut BVG fährt die U1 gar nicht. Auf der U2 ist der Verkehr zwischen Gleisdreieck und Bahnhof Zoo unterbrochen. Die U3 fährt nicht zwischen Gleisdreieck und Spichernstraße. Wenn auch nicht immer leicht zu finden, die BVG lässt Ersatzbusse fahren. Der Grund für den Ausfall ist laut Berliner Feuerwehr der Brand in einem Sicherungskasten am Bahnhof Wittenbergplatz. Der Sprecher Mario Witt erklärt:
23: Handelte sich um einen Kleinbrand an einer Elektroanlage in diesem Technikraum. Der konnte auch relativ schnell behoben werden. Also der Brand, der konnte relativ schnell gelöscht werden. Und wir waren im Anschluss noch mit Belüftungsmaßnahmen beschäftigt, weil der umliegende Bereich rund um den Technikraum eine Verrauchung aufgewiesen hat.
22: Mit 20 Einsatzkräften und 6 Fahrzeugen musste die Feuerwehr in der Nacht ausrücken. Weil kaum Betrieb war, wurde niemand verletzt. Die BVG empfiehlt allen Fahrgästen, sich im Internet zu informieren. Auf der Website und in der App gibt es die aktuellsten Hinweise dazu, wie der Wittenbergplatz und die anderen gesperrten Bahnhöfe am besten umfahren werden können.
4: Noch kann die BVG nicht sagen, wann der Verkehr wieder fließt. Inforadio-Reporter Martin Schmitz über die Schwierigkeiten bei den U-Bahn-Linien U1, U2 und U3. 3 Tage sind es noch bis zur Abgeordnetenhauswahl in Berlin. Und schon bevor das Ergebnis feststeht, ist klar, es wird einen personellen Umbruch im Landesparlament geben. Fast jeder 4. Abgeordnete hat sich nicht zur Wiederwahl gestellt. Und bei der Linksfraktion ist es sogar jeder 2. Darunter sind prominente Namen. Es sind aber auch Menschen, die das Parlament geprägt haben, ohne Ämter in der allerersten Reihe zu haben. RBB-Landespolitik-Reporterin Sabine Müller ruft einige von ihnen ins Gedächtnis.
24: Seit das Abgeordnetenhaus aus der Sommerpause zurück ist, weht Abschiedsstimmung durch Gänge und Plenarsaal. In den letzten 2 Sitzungen standen immer wieder Abgeordnete am Rednerpult, die sich aus dem Parlament verabschieden. Unter anderem diese Politikerinnen und Politiker werden wir in der nächsten Legislaturperiode nicht mehr sehen.
25: Die Promis.
24: 5 Abgeordnete, die als frühere Senatsmitglieder vertraute Gesichter sind. Andreas Geisel von der SPD, nicht nur Ex-Stadtentwicklungs-, sondern auch Ex-Innensenator und als solcher verantwortlich für die Pannenwahl 2021. 2 Ex-Finanzsenatoren, Matthias Kollatz von der SPD und Daniel Wesener von den Grünen. Wesener deckte im vergangenen Jahr die Fördergeldaffäre in der Kulturverwaltung auf. Und dann noch 2 ehemalige Senatsmitglieder, die ihre politische Heimat verloren haben. Ex-Kultursenator Klaus Lederer und die frühere Sozialsenatorin Elke Breitenbach saßen zwar noch in der Linksfraktion, waren aber längst aus der Partei ausgetreten.
25: Die grauen Eminenzen.
24: Gleich mehrere wichtige Haushaltspolitiker gehen. Mit Thorsten Schneider tritt der engste Vertraute von SPD-Fraktionschef Raed Saleh ab. Auch bei der Linken geht der Haushaltsexperte Steffen Zillig, dessen donnernde Stimme weder im Hauptausschuss noch im Plenum zu überhören war. Christian Goyni von der CDU fiel zuletzt weniger als haushaltspolitischer Sprecher seiner Fraktion auf, als durch seine unrühmliche Rolle in der Fördergeldaffäre.
25: Die Abservierten.
24: Die meisten der sicher ausscheidenden Abgeordneten haben freiwillig entschieden, einen Schlussstrich unter ihr Parlamentsleben zu ziehen. Manche hätten aber gerne weitergemacht. Der CDUler Stefan Hensch zum Beispiel macht keinen Hehl daraus, dass er nochmal angetreten wäre, aber von seinem Ortsverband nicht mehr nominiert wurde.
25: Die Altgedienten.
24: Auf 20 Parlamentsjahre bringen es Jörg Ströter von der SPD, der Ehemann von Innensenatorin Iris Spranger und der letzte verbliebene DDR-Bürgerrechtler im Abgeordnetenhaus, Andreas Otto von den Grünen. Aber Michael Dietmann von der CDU toppt keiner. Er saß 31 Jahre lang im Abgeordnetenhaus, mehr als die Hälfte seines Lebens.
25: Die Andersplaner.
24: Bei der Linken Anne Helm spielte nicht nur der Stress als Co-Fraktionschefin eine Rolle bei der Entscheidung, nicht mehr fürs Abgeordnetenhaus anzutreten. Sie habe sich auch die Frage gestellt, ob der Beruf als Politikerin noch zu ihrem Selbstbild passe, sagt die 40-Jährige, die seit ihrer Kindheit als Synchronsprecherin arbeitet. Auch AfD-Fraktionsvize Thorsten Weiß orientiert sich um, allerdings nur geografisch, nicht raus aus der Politik. Es ist seit langem ein offenes Geheimnis, dass Weiß nach Thüringen übersiedelt und dort im Umfeld von AfD-Partei- und Fraktionschef Björn Höcker arbeiten wird.
5: Abschiedsstimmung also in den Abgeordnetenbüros in Berlin. Am Sonntag wird in Berlin gewählt. Ein Beitrag war das von Sabine Müller aus unserer Landespolitikredaktion. Das war der Tag in Berlin und Brandenburg mit Sabine Dahl. 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
7: A12 Frankfurt-Oder Richtung Berlin. Die Autobahn ist wegen Markierungsarbeiten zwischen Briesen und Fürstenwalde-West bis 5 Uhr früh gesperrt. A13 Berlin Richtung Dresden. Zwischen Baruth-Mark und Starkow gibt es Behinderungen durch ein liegengebliebenes Fahrzeug. In weiten Teilen Berlins fließt der Verkehr normal. Auf dem Stadtring stoppt es immer mal wieder. Am besten in beiden Richtungen einige Minuten mehr einplanen. In Friedrichshain ist die Holzmarktstraße noch bis morgen Abend zwischen Krautstraße und Schillingbrücke Richtung Mühlenstraße gesperrt. Tegel-Bernauer Straße zwischen Mescheder Weg und Seidelstraße ist wegen eines Kraneinsatzes bis morgen Mittag nur eine Spur frei. Probleme gibt es weiterhin bei der U-Bahn. Nach einem Brand am Bahnhof Wittenbergplatz sind die Linien U1, U2 und U3 streckenweise unterbrochen. Als Ersatz fahren Busse zwischen Spechernstraße und Möckernbrücke. Und ein Hinweis zur S-Bahn. Von heute 22 Uhr bis Betriebsschluss wird auf dem Ring zwischen Greifswalder Straße und Schönhauser Allee im 20-Minuten-Takt gependelt.
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7: Um 19.30 Uhr mit Tim Korge. In Eberswalde im Landkreis Barnim hat die Polizei einen mutmaßlichen Islamisten festgenommen, der Anschläge in Deutschland geplant haben soll. Laut Bundesanwaltschaft hat der irakische Staatsbürger im vergangenen Jahr bereits eine Kirche in Bremen ausgekundschaftet und sich eine Waffe besorgt. Auch habe er einen noch unbekannten Komplizen angeworben. Der Beschuldigte wurde heute einem Ermittlungsrichter vorgeführt und sitzt in Untersuchungshaft. Im Berliner Wahlkampf hat es zwischen Anfang August und Mitte September mehrere hundert Straftaten gegeben. Das geht aus einer Polizeistatistik hervor, die dem RBB exklusiv vorliegt. Anja Meyer, RBB 24.
8: Demnach hat die Polizei insgesamt 39 Angriffe auf Parteimitglieder und Wahlkämpfer registriert. Dazu zählen etwa Beleidigungen, Einschüchterungen oder sogar körperliche Gewalt. Am häufigsten betroffen waren demnach Anhänger der AfD mit 18 gemeldeten Fällen. In jeweils 8 Fällen wurden Vertreter von Grünen und Linken angegangen. Deutlich häufiger noch wurden Wahlplakate beschädigt, in mindestens 1252 Fällen.
7: Das Netzwerk Schule ohne Rassismus, Schule mit Courage wird auch weiterhin vom Land Brandenburg finanziell unterstützt. Die AfD-Fraktion im Landtag hatte heute ein Ende der Förderung beantragt. Das lehnte die Mehrheit der Abgeordneten aber ab. Bildungsminister Hoffmann von der CDU sagte, dass sich Schulen gegen Diskriminierung und Ausgrenzung einsetzen, sei keine linke oder rechte Idee, sondern Teil des demokratischen Grundverständnisses. Lehrer haben keinen Anspruch auf Bezahlung, wenn sie eigenmächtig Überstunden machen. Das hat das Bundesverwaltungsgericht geurteilt. Konkret ging es um einen Schulleiter, der dem Land Niedersachsen Überstunden in Rechnung gestellt und in erster Instanz teilweise Recht bekommen hatte. Vom Bundesverwaltungsgericht hieß es jetzt, statt die Dienstzeit zu überziehen, müssten Lehrkräfte dem Dienstherrn anzeigen, dass sie überlastet sind. Einer der beiden aktuellen Malaria-Patienten in Frankfurt am Main ist heute gestorben. Das haben das Gesundheitsamt der Stadt und die behandelnde Universitätsklinik mitgeteilt. Aus Frankfurt Nina Michalk.
9: Die betroffene Person ist an der gefährlichsten Form der Malaria tropica verstorben. Beide Infizierten hatten sich mit dem Malaria-Erreger Plasmodium falciparum infiziert, obwohl sie vorher kein Malaria-Gebiet bereist oder am Flughafen gearbeitet hatten. Der Stadtteil Schwanheim liegt allerdings in direkter Nähe zum Flughafen. Das Gesundheitsamt bittet Bürger und Ärzte weiterhin, bei Malaria-Symptomen wachsam zu sein und einen Schnelltest durchzuführen.
7: Italienische Behörden haben nach jahrelangen Ermittlungen ein internationales Kinderpornografie-Netzwerk zerschlagen. 17 Menschen wurden den Angaben zufolge festgenommen. Das über den Messenger-Dienst Telegram organisierte Netzwerk soll mehr als 1000 Nutzer in fast 100 Ländern gehabt haben. Zehntausende Fotos und Videos wurden sichergestellt. Die Ermittlungen sind noch nicht abgeschlossen. Soweit die Nachrichten. 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Das Wetter. Heute Nacht von Nordwesten her dichte Wolken, Tiefstwerte 13 bis 9 Grad. Aktuell in Berlin Eiskeller 18 Grad und in Rathenow 19. Ab morgen früh örtlich etwas Regen, im Tagesverlauf mal sonnig, mal wolkig mit einzelnen Schauern. Höchstwerte bis 22 Grad. Die Zeit 19.34 Uhr.
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10: Die AfD hat die Wahl in Sachsen-Anhalt klar gewonnen. 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Ein Thema in aller Tiefe. Mein Name ist Nadja Mitzkat. Hallo Bianca, schön, dass du zurück bist bei 11KM.
11: Ja, danke, dass ihr mich so schnell wieder eingeladen habt. Das ist ja wirklich nett.
10: Sehr gerne, weil wir natürlich wissen wollen, wie es weitergeht in Sachsen-Anhalt. Die Wahl ist jetzt fast 2 Wochen her. Und die erste Frage an dich deswegen, wo stehen wir jetzt auf dem Weg zur Regierungsbildung?
11: Also du hast noch nichts verpasst, würde ich sagen. Da ist tatsächlich noch nicht so viel passiert. Die AfD hat allen Parteien in Sachsen-Anhalt ein Gesprächsangebot gemacht. Angenommen hat dieses Angebot aber nur das Bündnis Sarah Wagenknecht. Die haben aber auch noch nicht miteinander geredet, weil das wollen sie erst nächste Woche machen. Weil jetzt am Wochenende stehen ja immer noch Wahlen an in Mecklenburg-Vorpommern und in Berlin. Und deswegen sind sowohl Sarah Wagenknecht als auch Ulrich Siegmund, der AfD-Wahlgewinner aus Sachsen-Anhalt, die sind gerade noch voll im Wahlkampfmodus. Aber ich habe ein Interview gerade gelesen von Sarah Wagenknecht mit einer Aussage, die fand ich ganz interessant. Ich dachte, die bringe ich dir mal mit. Sie hat gesagt, die vergangenen Tage hätten die Bedenken beim BSW gegenüber dem Kurs der AfD verstärkt. Und wörtlich meint Wagenknecht, Siegmund war ein guter Wahlkämpfer. Ob er auch ein guter Ministerpräsident wäre, bezweifelt er offenbar selbst. Anders ist sein Eiertanz um die Frage, unter welchen Bedingungen er überhaupt antreten will, nicht zu erklären, sagt Sarah Wagenknecht.
10: Ja, das ist eine ganz schön heftige Aussage. Und was ich aber bei dir raushöre, beide Seiten, also AfD, BSW, ja, sie sind im Wahlkampf, aber irgendwie halten sie sich auch noch so ein bisschen offen, wie sie es miteinander dann halten wollen. Wie viel Zeit haben die denn? Also wann muss sich in Sachsen-Anhalt eigentlich irgendwer mal auf irgendwas festlegen?
11: Ja, da gibt es tatsächlich eine Frist laut der Landesverfassung und die lautet 4 Wochen nach der Wahl. Das wäre der 6. Oktober. Also der Landtag, ja, das muss da passieren spätestens. Das mit dem Ministerpräsidenten nicht. Also das kannst du quasi zeitlich aus diesem ganzen Ding noch mal ein bisschen rauslösen. Das hat dann noch ein bisschen mehr Zeit.
10: Aber wenn wir uns vorstellen, die AfD findet eine Möglichkeit zu regieren, dann ist ja die Frage, wie tiefgreifend könnte sie das Bundesland verändern? Da sind vorab schon viele Sachen bekannt geworden. Vieles haben sie auch selber gesagt, was sie machen wollen, was sie in Angriff nehmen wollen. Vieles davon liegt aber ehrlicherweise auch auf Bundesebene. Deswegen würde ich vorschlagen, lass uns mal auf das gucken, was sie in Sachsen-Anhalt tatsächlich tun könnten, was auch im Bereich der Landeshoheit sozusagen liegt. Und eine sehr spezielle Sache wäre ja der Landesverfassungsschutz, der auch die AfD gerade aktuell als gesichert rechtsextremistisch einschätzt. Wie würde eine AfD-Regierung mit diesem Landesverfassungsschutz umgehen?
11: Ja, da gibt es echt ein paar Stellen, wo so ein AfD-Innenminister ganz schnell Zugriff hätte. Und dann gibt es wieder andere, da wäre das gar nicht so einfach. Aber vielleicht mal kurz die Basics. In Deutschland gibt es auf Bundesebene das Bundesamt für Verfassungsschutz. Und zusätzlich gibt es dann in jedem Bundesland ein Landesamt oder eine Abteilung für Verfassungsschutz. Und diese 17 Stellen, die bilden dann insgesamt den Verfassungsschutz. Und in Sachsen-Anhalt, das hast du gerade schon angesprochen, ist das echt besonders interessant, weil da ist die AfD, der Landesverband, eingeordnet als gesichert rechtsextrem, wird also vom Verfassungsschutz beobachtet. Und das ist eine interessante Konstellation, weil der Verfassungsschutz untersteht dem Innenministerium.

0: Richtung nichts wahrgenommen. Also die AfD will den Verfassungsschutz reformieren, aber die Weisungsbefugnis abschaffen, davon steht nichts in ihrem Wahlprogramm. Und deswegen lass uns für heute mal davon ausgehen, es bleibt alles so, wie es ist. Ne?
1: Und was könnte denn ein AfD-Innenminister oder eine AfD-Innenministerin da anweisen beim Verfassungsschutz?
0: Die Besonderheit ist in Sachsen-Anhalt halt, dass die AfD vom Verfassungsschutz selbst beobachtet wird. Und da könnte sie dann natürlich die Schwerpunkte neu setzen. Ne? Also könnte zum Beispiel so ein Innenminister dann sagen, statt den Rechtsextremismus zu beobachten, beobachtet ihr jetzt bitte ausschließlich Linksextremismus. Und dann hättest du natürlich rechts einen blinden Fleck, weil man nicht mehr auf die AfD guckt, nicht mehr auf ihr Vorfeld guckt. Und der Innenminister könnte auch so weit gehen, die AfD nicht mehr als gesichert rechtsextrem einzustufen oder beziehungsweise der Verfassungsschutz könnte das. Und damit würde die Beobachtung komplett stoppen. Das würde aber nicht unbedingt bedeuten, dass jetzt die AfD oder rechtsextreme, rechtsextremistische Vereinigungen nicht mehr beobachtet werden, weil da könnte der Bund einspringen, ne? Also das Bundesamt für Verfassungsschutz. Weil am Ende machen die alle dasselbe, ne? Nur für unterschiedliche Bereiche. Und in so einem Fall hättest du vielleicht keine Leute mehr vom Land, aber du hättest dann immer noch die Leute vom Bund, die das wahrscheinlich einfach weiterführen würden.
1: So ein Verfassungsschutz sammelt ja auch Informationen. Es gibt da geheime Einschätzungen, Akten und so weiter und so fort. Auf all das hätte dann ja auch die AfD mehr oder weniger unmittelbar Zugriff.
0: Also an der Stelle wird es tatsächlich knifflig, weil alle Informationen, die da gesammelt wurden, auch mit verdeckten Mitteln, also mit nachrichtendienstlichen Mitteln, die könnte ein Innenminister sofort lesen. Also er wüsste auch, wer hat das denn gesagt? Wer sind die Quellen? Das Innenministerium hat da vollen Zugriff und sie können zum Beispiel auch ändern, was davon an die Öffentlichkeit gelangt. Ne? Also wenn du mal überlegst, ne, wie oft hörst du denn was vom Verfassungsschutz? Das ist ein Geheimdienst, logischerweise selten, ne? Also bisher wird wirklich wenig veröffentlicht und dann, also wenn, dann wirklich nur in so einem Spezialfall. Das könnte man natürlich ändern, ne? Also jetzt mal angenommen, der Verfassungsschutz in Sachsen-Anhalt hat auch nur dünne Erkenntnisse, zum Beispiel zu Linksextremismus oder zu Islamismus, dann könnten die entscheiden, das jetzt einfach schnell zu veröffentlichen, um ein bestimmtes gesellschaftliches Klima zu erzeugen. Und was auch interessant ist, ist, der Austausch zwischen den unterschiedlichen Ländern an Informationen, wie der dann abläuft. Der Austausch zwischen diesen Landesverfassungsschutzämtern, der ist richtig intensiv. Es gibt ein gemeinsames Datenverarbeitungssystem. Das heißt NADIS, Nachrichtendienstliche Informationssystem. Wir lieben Abkürzungen in Deutschland.
1: Ja. Wir lieben lange zusammengesetzte Substantive, die wir dann abkürzen. Ja.
0: Genau. Ja. Und in NADIS, da sind wirklich Informationen aller Art abgelegt. Es gibt einen permanenten Austausch von Bund und Ländern. Alle können einspeisen, aber sie müssen nicht, wenn aus ihrer Sicht Geheimhaltung nicht gewährleistet ist. Ne? Und da könnte natürlich sein, dass die anderen Bundesländer sagen, so ein AfD-Innenminister, das wäre jetzt aus unserer Sicht einfach mal ein Sicherheitsrisiko.
1: Und sag mal, ich weiß nicht, ob du mir die Frage jetzt beantworten kannst. Du hast ja schon angedeutet, dass sich alle sehr bedeckt halten. Aber mich würde eigentlich noch interessieren, das starke AfD-Ergebnis in Sachsen-Anhalt war ja abzusehen, wenn vielleicht auch nicht ganz in dieser Deutlichkeit. Ist irgendwie irgendwo durchgesickert, ob sich der Verfassungsschutz auch des Landes Sachsen-Anhalts darauf vorab irgendwie vorbereitet hat?
0: Also davon würde ich safe ausgehen, aber natürlich, die erzählen das nicht. Ne? Da fällt nur uns Journalisten auf, dass über Monate Nachfragen in diese Richtung nicht beantwortet werden, Mails nicht beantwortet werden, Anrufe ignoriert werden, egal in welchem Bundesland wir fragen. Und das ist der deutlichste Hinweis, den du bekommen kannst.
1: Lass uns mal zu einem anderen sensiblen Themenbereich kommen, den Richterinnen und Richtern. In den USA haben wir ja gesehen, Donald Trump hat Richterinnenposten am Supreme Court nach seinen Vorstellungen besetzen lassen. Wäre sowas auch in Sachsen-Anhalt möglich?
0: Erstmal auf keinen Fall so einfach wie in den USA. Also da werden Richter und Richterinnen ja vom Präsidenten ernannt. Dann muss der Senat noch zustimmen. Aber das hat natürlich Donald Trump an der Stelle wahnsinnig große Macht gegeben. In Deutschland ist das ganz, ganz anders geregelt. Also grundsätzlich ist der Einfluss auf die Justiz schwierig, weil die unabhängig ist. Und da kann ich auch noch mal ins Wahlprogramm der AfD in Sachsen-Anhalt gucken. Laut Wahlprogramm will die AfD zum Beispiel Richter ermutigen, Täter bei Gewaltverbrechen zu bestrafen mit maximaler Härte, also den

0: möglichen Strafrahmen voll auszuschöpfen. Wörtlich steht da, hier darf es keine Kuscheljustiz geben. Aber das wird nicht passieren. Also auf einzelne Richterentscheidungen in einem einzelnen Verfahren hat die Politik, egal welche Partei, keinen Einfluss. Ne? Also das funktioniert schon mal nicht. Wo eine Schwachstelle ist, ist tatsächlich die Beeinflussung von Nachbesetzungen von Posten von Richterinnen und Richtern. Es gibt eine Prognose vom Justizministerium in Sachsen-Anhalt und da gehen bis 2030 138 Richter und Richterinnen in Rente und 45 StaatsanwältInnen.
1: Von, ich habe vorher nachgeguckt, insgesamt etwas über 800 Personen, also Richter und Richterinnen, Staatsanwälte, Staatsanwältinnen zusammen. Also das wäre ein wirklich großer Teil, der da in Rente geht.
0: Das ist ein großer Teil. Das ist wirklich echt ein Generationenwechsel. Ne? Aber das Land hat vorgesorgt, ne? Zumindest in so einem gewissen Rahmen. Die haben schon in den letzten Jahren zeitweise über Bedarf eingestellt. Also so waren oft so um die 40 Richter und Richterinnen auf Probe pro Jahr. Die müssen sich bewähren und nach einer Bewährung können die dann eingestellt werden auf Lebenszeit. Das heißt, ein Teil, ne, von diesem Generationenwechsel wird schon aufgefangen durch die, die jetzt schon auf Probe arbeiten, ne? Also die nicht von der AfD-Regierung eingesetzt worden sind. Was aber mit Blick auf Sachsen-Anhalt wirklich interessant ist, jetzt wird es kurz ein bisschen juristisch trocken.
1: Also, kein Problem.
0: Bitte folge mir. Es gibt in Sachsen-Anhalt keinen Richterwahlausschuss. Die Landesverfassung, die erlaubt das zwar, aber Sachsen-Anhalt hat das bisher nicht genutzt. Und der Richterwahlausschuss, das ist ein Gremium, das Richter beruft. In anderen Bundesländern ist das recht üblich, aber auch nicht in allen. Ne? Also auch da ist Sachsen-Anhalt jetzt nicht das eine, das es nicht macht. Ich muss auch ehrlich sagen, an diesem Richterwahlausschuss gibt's auch immer mal Kritik, weil der zum Teil politisch besetzt ist. Aber das ist ein anderes Thema. Wir klammern das kurz aus. In Sachsen-Anhalt ist es so, dass die Entscheidung wirklich wesentlich beim Justizministerium liegt. Also Richter auf Probe werden schon vom Justizministerium eingesetzt. Und jetzt hast du wahrscheinlich wieder so eine Assoziation zu Donald Trump. Das klingt erstmal gar nicht gut.
1: Ja.
0: Pass auf, jetzt gehen wir tief rein, jetzt gehen wir ins Detail. Es gibt so eine Art institutionellen Gegenspieler, wenn du so möchtest. Das ist der Präsidialrat. Die Mitglieder vom Präsidialrat, die werden von den Richtern selbst gewählt. Da sitzen Richter drin. Da ist niemand von der Regierung drin oder vom Landtag drin. Und dieser Präsidialrat kann mehrere Dinge. Der kann zum einen Bewerber ablehnen. Der Präsidialrat muss auch beteiligt werden bei der Ernennung von Richter und Richterinnen auf Lebenszeit. Und das Justizministerium ist verpflichtet, Bewerbungsunterlagen und Beurteilungen vorzulegen beim Präsidialrat. Das heißt, das ist ein wahnsinnig mächtiger Gegenspieler zu dem Justizministerium. Und wenn ich jetzt an der Stelle aufhören würde, könntest du dir denken, alles gut? Aber es gibt leider tatsächlich eine Schwachstelle. Also wenn sich das Ministerium und dieser Präsidialrat nicht einigen, dann gibt es eine Einigungsstelle. Das ist sowas wie eine Schlichtungsstelle. Aber wenn es dann immer noch keine Einigung gibt, dann wandert das tatsächlich zurück zum Ministerpräsidenten. Das wäre in unserem Szenario jetzt gerade Ulrich Siegmund von der AfD. Und dann würde der in letzter Konsequenz eben doch seinen Kandidaten durchsetzen können. Aber an der Stelle ist die Geschichte immer noch nicht vorbei, weil darüber steht jetzt immer noch das Grundgesetz. Artikel 33 Absatz 2 Grundgesetz. Da geht es um die Eignung, die Befähigung und die fachliche Leistung von Richterinnen und Richtern. So, und an der Stelle beginnt dann für Juristen das Spiel erst so richtig. Ne? Also der unterlegene Bewerber, insbesondere der könnte nach Grundgesetz die Ernennung von dem anderen Menschen rechtlich angreifen. Und das kann sich ewig hinziehen. Und das ist schon eine Möglichkeit, Sachen wirklich lange, lange, lange aufzuschieben. Und was ich an der ganzen Stelle sehr interessant finde, deswegen wollte ich dir es gerade so ausführlich erklären, die AfD wollte 2022 in Sachsen-Anhalt selbst einen Richterwahlausschuss einführen. Sie hat argumentiert, die Richterwahl im Justizministerium, das sei eine Blackbox. Aber die AfD konnte sich damit nicht durchsetzen. Und da sind wir jetzt plötzlich wieder an derselben Stelle wie beim Verfassungsschutz. Weißt du, wenn sie konsequent sind, dann müssten sie eigentlich jetzt den Richterwahlausschuss einführen. Mal gucken, was passiert.
1: Okay, danke für diesen juristischen Deep Dive. Jetzt haben wir schon über verschiedene Änderungen, Ansatzpunkte gesprochen für eine AfD-Regierung. Vieles von dem, über das wir gesprochen haben, würde sich in Ministerien oder in Behörden abspielen, müsste also von Beamtinnen und Beamten umgesetzt werden. Wie sehr können die da eigentlich auch Widerstand ausüben, wenn sie das Gefühl haben, nee, das widerspricht vielleicht irgendwelchen Normen oder es widerspricht vielleicht auch meiner demokratischen Grundhaltung.
0: Ja, die Beamtinnen und Beamte, die sind, wenn du so willst, sowas wie das letzte Bollwerk. Ne? Ich habe mit Heini Schmidt gesprochen. Das ist so der Oberbeamte, der stellvertretende Bundesvorsitzende beim DBB Beamtenbund und Tarifunion. Das ist der Dachverband vom öffentlichen Dienst.
2: Jeder Beamte muss einen Eid auf die Verfassung schwören.
0: Und er hat mir nochmal erklärt, Beamte sind der Verfassung, nicht einer Landesregierung oder irgendeiner politischen Partei verpflichtet.
2: Er verpflichtet sich damit, über seine gesamte Laufbahn zur Einhaltung und zum Schutz der Verfassung. Und er hat sein Handeln ausschließlich anhand der Gesetze und Verordnungen, die jeweils gelten, auszurichten.
0: Und diese Verpflichtung, die reicht in Anführungszeichen bis zur Arbeitsverweigerung. Also es ist nicht genau dasselbe, aber es geht so in diese Richtung. Das wichtige Wort heißt Remonstration, wie Demonstration nur mit R vorne. Und das bedeutet, verstößt eine Anordnung von oben gegen ein Gesetz, dann hat ein Beamter wirklich die absolute Pflicht zu remonstrieren.
2: Das heißt, er muss seinen Vorgesetzten darauf hinweisen, dass das nach seiner eigenen Überzeugung gesetzeswidrig ist und dass er deswegen sich außerstande sieht, diese Anordnung zu befolgen.
0: Also er kann sich nicht überlegen, och, vielleicht mache ich das jetzt doch, weil passt mir heute gerade in meinen Mittwoch und es ist eine schnelle Aufgabe und dann gehe ich nach Hause und habe früh Feierabend. Nein, er muss remonstrieren. Und eine AfD-Regierung könnte versuchen, so einen Kulturwandel im Beamtentum zumindest anzufangen, also neue Beamte zu besetzen. Aber Beamte sind wirklich oft verbeamtet auf Lebenszeit. Und deswegen könnte so ein Wandel mehrere Legislaturen dauern. Weil du kannst einem Beamten, der jetzt aus Sicht von der Landesregierung irgendwie unbequem wird, weil der dauernd remonstriert, dem kannst du nicht kündigen.
1: Wenn wir jetzt mal so eine kleine Zwischenbilanz ziehen. Die AfD hat sehr viel angekündigt vor der Wahl, was sie alles verändern will und auch schnell, ne? Ich glaube, so auch so ein bisschen nach dem Vorbild von Donald Trump machen, machen, machen. Aber wir haben uns jetzt nur ein paar dieser Punkte angeguckt, bisschen stärker im Detail sind da reingegangen. Und bei allem, was ich von dir gehört habe, ist mein Eindruck, naja, ganz so einfach wird das vermutlich alles nicht, oder?
0: Ich glaube schon, dass das eher schwierig wird. Ne? Also wenn du auf dieses Wahlprogramm in Gänze guckst, kleiner Einschub, ein Wahlprogramm muss ja noch nicht 1:1 umgesetzt werden. Ne? Mit einem Wahlprogramm gehst du erstmal in den Wahlkampf. Ne? Aber wenn ich das jetzt als Grundlage nehme, dann wäre meine Zwischenbilanz, dass ein Großteil von diesem Programm juristisch gesehen, also wirklich nur juristisch gesehen, echt schwierig umzusetzen ist. Wenn was juristisch nicht sauber ist, ist es juristisch nicht sauber. Na, also dann ist ja dein Gegenspieler das geltende Recht. Dann ist es nicht die Frage, hast du die Mehrheit im Landtag oder nicht. Ne? Wenn Gesetz dagegen steht, dann kannst du es nicht umsetzen, beziehungsweise du kannst es umsetzen. Aber es dauert dann halt eine Weile und dann kassiert das ein Gericht.
1: Und sag mal, ist es denn überhaupt im Interesse von Ulrich Siegmund, in der aktuellen Situation Ministerpräsident zu werden?
0: Das ist eine echt wahnsinnig gute Frage. Wir haben ja gerade über Sarah Wagenknecht gesprochen, ganz am Anfang. Die sagt, sie kann sich das gar nicht anders erklären, dieses Vor und Zurück von Ulrich Siegmund, als dass er gar nicht regieren will. Jetzt habe ich mit Ulrich Siegmund darüber natürlich nicht gesprochen innerhalb der letzten 2 Wochen. Aber das ist schon auffällig. Also die Partei hat die Wahl gewonnen. Sie hat den klaren Regierungsauftrag ja erstmal damit. Sie hat die Wahl auch deutlich gewonnen. Das war ja jetzt wirklich, wirklich nicht knapp. Und anstatt zu sagen, okay, wir reden jetzt mal mit dem BSW, weil alle anderen wollen ja nicht, und dann gucken wir, dass wir irgendeine Möglichkeit finden. Und wenn es dann nur für einzelne Beschlüsse ist, ne, die AfD könnte ja in eine Minderheitenregierung gehen, dann muss sie aber immer, immer wieder Partner finden für ihre Vorhaben, damit die die im Landtag unterstützen, damit sie auf die notwendige Mehrheit kommen. Den Weg könnte sie gehen. Offensichtlich will sie das nicht. Ne? Also das ist schon ganz interessant, wie plötzlich aus meiner Empfindung heraus da die Luft raus war, noch am Abend von diesem großen Wahlerfolg.
3: Natürlich haben wir einen Regierungsauftrag, aber nicht unter der Maßgabe, dass wir uns selbst inhaltlich verbiegen und dass der Wähler nicht nach der Wahl nicht das bekommt, was er auch vorher gewählt hat, nämlich eine AfD-Politik.
1: Weil du dich ja mit der AfD auch auf Bundesebene beschäftigst, gibt es da gerade ein Spannungsverhältnis zwischen dem, was die Bundes-AfD möchte und dem, was eben Ulrich Siegmund und die AfD auf Landesebene anpeilt?
0: Ja, das sehe ich schon, weil da kommen unterschiedliche Interessen sich vielleicht in die Quere. Ne? Also wenn du dich jetzt einmal in Ulrich Siegmund reinversetzt, ist es ja völlig nachvollziehbar auf irgendeiner Ebene, dass der sagt, ich möchte das Programm bitte nicht verbiegen und ich möchte das so umsetzen, wie wir uns das irgendwann mal gedacht haben. Und das wird ja nur ein Kampf mit allen anderen Parteien. Und er deswegen sagt, dann verzichte ich jetzt erstmal auf das Ministerpräsidentenamt und auf die Regierung. Das wäre sein Interesse. So, jetzt hast du aber auf der anderen Seite die AfD-Bundesspitze, also Alice Weidel und Tino Chrupalla. Und die AfD, die haben eine Strategie, der folgen sie auch, die das Ziel hat, dass Alice Weidel Bundeskanzlerin wird. Und das idealerweise bei der nächsten Bundestagswahl. Und in diesem Strategiepapier steht eben auch drin, dass die Voraussetzung dafür ein erfolgreich regiertes Bundesland sein muss. Weil wenn du jetzt einmal auf die Bundesebene guckst, da steht die AfD in den Umfragen auch bei roundabout 30%. Aber 30% reicht halt nicht. Ne? Mit 30% wird Alice Weidel nicht Bundeskanzlerin.
4: Und mein erklärtes Ziel ist, den Abstand deutlich in kürzester Zeit auszubauen und auf mindestens 40% anzuwachsen für die nächste Bundestagswahl.
0: Die Hoffnung, die haben, ist, dass wenn ein Bundesland von der AfD regiert wird und da erfolgreich regiert wird, das wäre natürlich die Voraussetzung, ne? Dass da Ulrich Siegmund in Sachsen-Anhalt nach außen wirksam auch einen wirklich guten Job macht, der tatsächlich irgendwelche Probleme löst, dieses Land nach vorne bringt und so weiter, dass das dann wirkt wie so ein Dominostein und so eine Signalwirkung haben könnte für die nächste Bundestagswahl. Und dann die AfD über diese 30%, 40% Marke. Ne? Sie müsste dann noch ordentlich steigen, auf Bundesebene kommen könnte. Das heißt, strategisch betrachtet haben Alice Weidel und Tino Chrupalla das Interesse, dass Ulrich Siegmund regiert. Und Ulrich Siegmund hat das nicht unbedingt, weil das hätte er vielleicht nur gehabt, wenn er die absolute Mehrheit hinbekommen hätte. Und da widersprechen sich schon gerade zwei Ebenen.
1: Okay, es bleibt also spannend. Und Bianca, ich glaube, das war nicht das letzte Gespräch mit dir hier zu diesem Thema. Vielen Dank für heute.
0: Sehr gerne.
1: Bianca Schwarz und ihre Kollegen und Kolleginnen aus dem ARD-Hauptstadtstudio informieren euch durchgehend zu den neuesten Entwicklungen bei der AfD. Und morgen schauen wir bei 11KM nach Russland, denn dort wird ein neues Parlament gewählt, die Staatsduma. ARD-Korrespondentin Silke Dietrich kann seit ein paar Monaten wieder direkt aus Russland berichten und sie erzählt uns in der Folge, wie die Stimmung im Land ist und wie eigentlich ein Wahlkampf funktioniert, wenn alle wählbaren Parteien am Ende die Regierung stützen. Autor der heutigen Folge ist Sebastian Schwarzenböck. Produktion Laura Picerno, Timo Lindemann und Lisa Krumme. Redaktionsleitung Yasemin Yüksel und Fumiko Lipp. FKM ist eine Produktion von BR24 und NDR Info. Mein Name ist Nadja Mitzkat. Tschüss.

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1: Die A12 Frankfurt-Oder-Berlin ist wegen Bauarbeiten derzeit zwischen Briesen und Fürstenwalde-West voll gesperrt. A13 Berlin Richtung Dresden zwischen Baruth-Mark und Starkow kommt es wegen Bergungsarbeiten an einer Baustelle zu Behinderungen. Der Verkehr wird über die Gegenfahrbahn geleitet. In Berlin fließt der Verkehr weitgehend normal. Auf dem Stadtring stockt es immer mal wieder. Am besten in beiden Richtungen einige Minuten mehr einplanen. In Friedrichshain ist die Holzmarktstraße noch bis morgen Abend zwischen Krautstraße und Schillingbrücke Richtung Mühlenstraße gesperrt. Probleme weiterhin bei der U-Bahn. Nach einem Brand am Bahnhof Wittenbergplatz sind die Linien U1, U2 und U3 streckenweise unterbrochen. Zwischen Spichernstraße und Möckernbrücke fahren ersatzweise Busse. Und ein Hinweis zur S-Bahn. Von heute 22 Uhr bis Betriebsschluss wird auf dem Ring zwischen Greifswalder Straße und Schönhauser Allee im 20-Minuten-Takt gependelt.
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3: Guten Abend, ich begrüße Sie zur Tagesschau. Verrückt, kreativ, eine neue Ära für den deutschen Fußball, so betitelt die internationale Presse die erste Kadernominierung des neuen DFB-Cheftrainers Jürgen Klopp. Heute hat er bekannt gegeben, wen er zu den Nations League-Spielen mitnehmen will. Zuletzt hatte das Team sportlich eher enttäuscht. Umso größer ist die Hoffnung, dass Klopp mit seinem Ansatz erfolgreich ist.
4: Den ersten Auftrag hat er erfüllt. Jürgen Klopp verbreitet Zuversicht. Er will etwas bewegen, nach vorne schauen. Seine Philosophie lautet, das Glas ist nie halb leer, sondern immer halb voll.
5: Die Kaderzusammenstellung ist so ein bisschen wie die generelle Situation in Deutschland. Nicht gucken, ich habe nicht geguckt, was wir nicht haben, sondern ich habe geguckt, was wir haben. Von der anderen Seite. Ich möchte jetzt nicht sagen, dass die Probleme in Deutschland so gelöst werden können, aber ab und zu mal drauf zu gucken, was wir eigentlich Gutes haben, wäre vielleicht auch für manche Leute durchaus herangehensweise.
4: Knapp drei Monate nach dem WM-Aus ist viel Bewegung in den DFB-Kader gekommen. Der neue Bundestrainer hat ein XXL-Aufgebot zusammengestellt. 44 Spieler für 4 Länderspiele, das hat es so noch nie gegeben.
5: Wir haben keine A- oder B-Mannschaft gemacht, im Sinne von, dass wir glauben, dass gegen diesen Gegner die Mannschaft gewinnen kann. Wir wollen, und das ist ja, denke ich, im Fußball normal, alle 4 Spiele gewinnen.
4: Marc-André Ter Stegen geht im Tor als Nummer 1 in die Ära Klopp. Kapitän bleibt Joshua Kimmich, der künftig aber im Mittelfeld agieren soll. Die Kaderpräsentation wird nebenbei sogar zum Debütantenball. 11 Akteure wurden noch nie eingeladen. Insgesamt 16 haben bislang kein A-Länderspiel für Deutschland absolviert. Zudem setzt Klopp voll auf die Devise Schwarz-Rot-Gold.
5: Ich würde mir oder uns gerne die Fahne zurückholen, wenn ich ganz ehrlich bin. Ich möchte, dass, wenn man sie schwingt, dass niemand denkt, was ist mit dir nicht in Ordnung, sondern dass man einfach nur das Gefühl hat, ja, du bist happy und verstehst, dass du Glück hattest, dass du in diesem wundervollen Land geboren, aufgewachsen, zugezogen und wie auch immer, dass du hier lebst.
4: Positiven Patriotismus nennt es Klopp, den er gerne auf und abseits des Platzes sehen möchte.
3: Und Janine Hilpmann war in Frankfurt am Main dabei. Wie haben Sie den Auftritt von Klopp wahrgenommen?
6: Ja, ich fand, das war viel mehr als eine reine Kadernominierung. Wir haben es eben im Beitrag gesehen, Jürgen Klopp hatte die ganze Zeit eine Kappe auf. Da war einerseits die Deutschlandflagge drauf und darunter ein Beisatz, der da lautete, einer von 83 Millionen. Jetzt kann man das erstmal selbstironisch interpretieren als einer von 83 Millionen Bundestrainern. Aber es ging Jürgen Klopp noch um etwas ganz anderes, nämlich um den Gemeinschaftsgeist und darum, diesen Gemeinschaftsgeist wieder in den Mittelpunkt zu stellen. Sei das jetzt im Fußball oder eben auch im ganzen Land, das hat er sehr stark betont. Und er hat auch noch mal Bezug genommen auf die jüngsten politischen Ereignisse. Da ist er sehr klar geworden und hat gesagt, ich möchte nicht, dass der Nationalstolz im Land den falschen Leuten überlassen wird. Also von dieser Pressekonferenz ging eine sehr klare Botschaft aus, die im Grunde weit über den Fußball hinausging.
3: Janine Hildmann in Frankfurt. Vielen Dank. Vor dem Hintergrund wachsender Spannungen mit den USA will Kanada künftig deutlich enger mit der Europäischen Union zusammenarbeiten. Das hat Kanadas Premier Carney heute bei einer Rede vor dem EU-Parlament in Straßburg klargemacht. Sein Land und die EU teilten gemeinsame Werte, zusammen sei man stärker. Schon gestern hatte EU-Kommissionspräsidentin von der Leyen erklärt, dass sie eine enge Partnerschaft mit Kanada anstrebt.
7: Schon die Kleiderwahl zeigt heute bei einigen Abgeordneten die Begeisterung für den Besuch aus Kanada. Carney wird wärmstens empfangen. Die EU hofft auf eine Partnerschaft, wie es sie bislang noch mit keinem Land gibt. Und hatte schon damit gerechnet, dass dies den US-Präsidenten ärgern würde. Wenn sie das tun und das ein feindlicher Akt ist, werde ich mit heftigen Zöllen antworten oder den Handel mit der EU aussetzen. Premierminister Carney stellt klar, dass Kanada keine Mitgliedschaft in der EU anstrebe, aber so eng wie möglich mit ihr zusammenarbeiten wolle. Die Drohungen des US-Präsidenten weist er scharf zurück. Wir lassen uns von niemandem sagen, welche Sprache wir sprechen sollen. Niemand diktiert uns unsere Kultur oder mit wem wir Abkommen schließen. Kanada könnte Energie liefern nach Europa, vor allem LNG-Gas, aber auch wichtige Rohstoffe und seltene Erden, die man für E-Autos, Smartphones und IT-Infrastruktur braucht. Und schon jetzt sind die EU und Kanada eng verbunden.
8: Kanada ist wahrscheinlich das in Anführungsstrichen europäischste Land auf der Welt außerhalb Europas. Kanada ist ein NATO-Verbündeter.
7: Carney lässt heute keinen Zweifel, man brauche diese Allianz für die Zukunft. Die EU sei stark, Kanada auch, aber gemeinsam sei man noch viel stärker in diesen unruhigen Zeiten. Eine assoziierte Partnerschaft mit einem nicht-europäischen Mitglied ist absolutes Neuland. Und noch steht nicht fest, wie das konkret aussehen soll. Die Zusammenarbeit soll sich aber nicht gegen andere richten und schließe auch niemanden aus. Deshalb heißt es hier, kühlen Kopf bewahren und sich nicht provozieren lassen.
3: In den USA hat nach dem Senat auch das Repräsentantenhaus für ein Gesetz gestimmt, das neue Sanktionen gegen Russland vorsieht. Unter anderem sollen damit die russischen Öl- und Gasexporte eingedämmt werden. Geplant sind Strafzölle auf Produkte aus Ländern, die viel russische Energie importieren. Davon betroffen wären etwa China und Indien. Das Gesetz muss jetzt von US-Präsident Trump unterzeichnet werden. Der hatte bereits seine Zustimmung angedeutet. Wirtschaftspolitisch steht Trump in den USA unter Druck. Nicht zuletzt der Iran-Krieg treibt die Inflation weiter in die Höhe. Um der entgegenzuwirken, hat die Notenbank Fed jetzt ihren Leitzins erhöht. Erstmals seit etwa 3 Jahren. Fed-Chef Warsh kündigte an, dass der Zins um 0,25 Prozentpunkte steigt, auf die neue Spanne von 3,75 bis 4%. Trump sieht das als persönlichen Angriff. Er verlangt seit langem eine Zinssenkung. Und damit an die Frankfurter Börse zu Markus Gürne. Inwieweit hat die Leitzinsentscheidung auch Auswirkungen auf Deutschland?
9: Wenn die Leitzinsen in den USA steigen, werden US-Staatsanleihen für Investoren attraktiver, weil sie eben höhere Renditen bringen. Das stärkt den US-Dollar, die Weltleitwährung. Gold wird in Dollar gehandelt, Öl auch. Dies und andere Importe, die in Dollar gehandelt werden, werden für uns dann also teurer, da der Dollar durch die Leitzinserhöhung teurer wird und der Euro entsprechend schwächer. Unsere Währung verliert also Kaufkraft. Die Inflation kann dadurch weiter steigen. Das wird in der Folge weiter Druck auf die Europäische Zentralbank aufbauen, diese Inflation dann zu bekämpfen. Und das macht sie mit weiter steigenden Leitzinsen in der Eurozone. Die meisten Ökonomen gehen davon aus, dass die EZB in diesem Jahr noch mindestens einmal die Leitzinsen anhebt. Dann würden Kredite teurer, Immobilienfinanzierungen auch. Und auf der anderen Seite könnten sich Sparer über etwas höhere Guthabenzinsen freuen.
3: Dankeschön für diese Einschätzung, Markus Gürne. Die Bundesanwaltschaft hat einen mutmaßlichen Islamisten festnehmen lassen. Er soll in Bremen eine Kirche als Anschlagsziel ausgespäht und sich bereits eine Waffe besorgt haben. Dem IS-Anhänger aus dem Irak wird unter anderem vorgeworfen, er habe die Gründung einer terroristischen Vereinigung vorbereitet. Er soll, bislang erfolglos, versucht haben, Mitstreiter zu rekrutieren. Der Mann wurde in Brandenburg gefasst. In Berlin neigt sich der Wahlkampf um das Abgeordnetenhaus langsam dem Ende zu. Gestern Abend haben sich die Spitzenkandidatinnen und Kandidaten noch ein TV-Duell geliefert. Vor allem das Thema Wohnen stand wieder einmal im Mittelpunkt. Die letzten Umfragen deuten auf ein enges Rennen zwischen Linkspartei und CDU hin. Heute hat auch der Kanzler noch mal um Stimmen geworben.
10: Endspurt mit dem Kanzler. Stefan Evers von der CDU will noch aufholen im Rennen um das Rote Rathaus. Er ist spät als Spitzenkandidat eingestiegen, erst nachdem der regierende Bürgermeister Kai Wegner zurückgezogen hatte. Evers wirbt für seine Partei als Kraft der Mitte, die als einzige die Extremen von links und rechts verhindern könne.
11: Berlin bleibt stabil. Berlin, diese Stadt der Freiheit, darf nicht in die Hände von Extremisten, von extremen politischen Parteien fallen, von Parteien, die Judenhass offen in ihren Reihen dulden.
10: Die Linke um Spitzenkandidatin Elif Eralp liefert sich mit der CDU laut Umfragen ein Kopf-an-Kopf-Rennen. Mit ihrem Motto Berlin bezahlbar machen, kommt sie bei vielen offenbar gut an. Im Wahlkampf hat die Linke besonders auf das Thema Wohnen gesetzt.
12: Das ist die größte soziale Frage unserer Stadt und die müssen wir sofort angehen. Indem wir einen Mietendeckel bei den landeseigenen Wohnungsunternehmen einführen. Und zum Regulieren gehört für mich eben auch die Vergesellschaftung.
10: Die AfD hat zum Wahlkampfabschluss mit ihrer Spitzenkandidatin Christine Brinker extra einen Platz am Stadtrand gewählt, im Ostteil Berlins. Hier ist sie stark. Die Themen innere Sicherheit, Aufnahmestopp für Asylbewerber, Wohnungsvergabe vorrangig für Berliner erreichen in der Hauptstadt weniger Menschen als in den ostdeutschen Flächenländern.
13: In den Großstädten wissen wir, dass da eher ein linkes Milieu auch sehr stark ist. Das ist ja nicht nur in Berlin so, das ist auch in anderen Großstädten so. Aber nichtsdestotrotz können wir unsere Hauptstadt nicht aufgeben, wollen wir nicht aufgeben.
10: Die Grünen führen einen Wahlkampf für eine offene Gesellschaft, für Klimaschutz in der Stadt und eine Verkehrswende.
14: Deshalb müssen wir sichere Radwege ausbauen. Wir müssen vor den Schulen Schulzonen bauen, wo gar keine Autos mehr fahren, damit die Kinder dort auch sicher sind und auch spielen können. Und wir müssen natürlich auch Bus und Bahn weiter ausbauen, damit die auch pünktlich kommen.
10: Sowohl Linke als auch CDU können laut jüngsten Umfragen jeweils nur in einer Dreierkoalition regieren. Die SPD steuert demnach auf ein historisch schlechtes Ergebnis zu. Und dann laufen gegen Spitzenkandidat Steffen Krach auch noch Ermittlungen der Staatsanwaltschaft Hannover. Anfangsverdacht unter anderem der Vorteilsannahme. Krach weist die Vorwürfe zurück. Es gilt die Unschuldsvermutung. Auch das BSW könnte laut Umfragen ins Abgeordnetenhaus einziehen. Als Koalitionspartner kommt es aber weder für die CDU noch für die Linke in Frage.
3: Im Juli hatte eine Reihe von Malaria-Infektionen bei Beschäftigten am Frankfurter Flughafen für Aufregung gesorgt. Es gab 2 Tote. Jetzt ist eine weitere Person gestorben. Sie hat jedoch nicht dort gearbeitet, sondern nur in der Nähe gewohnt. Mückenarten, die die Krankheit übertragen, können unbemerkt mit dem Flugzeug ins Land kommen. Davon geht das Frankfurter Gesundheitsamt aktuell aus. Von Mensch zu Mensch kann Malaria nur bei Blutkontakt übertragen werden. Dass soziale Medien für junge Menschen nicht nur entspannter Zeitvertreib sind, sondern auch gefährlich sein können, steht inzwischen fest. Wie sie besser geschützt werden können, darum wird seit langem gerungen. Einen neuen Anlauf nimmt nun die EU-Kommission mit ihrem Kids Act. Der Gesetzentwurf sieht unter anderem eine nach Alter gestaffelte Nutzung der Plattformen vor. Für unter 13-Jährige sollen soziale Medien demnach komplett tabu sein. Wer 13 oder 14 ist, soll Accounts nutzen dürfen, die von den Eltern kontrolliert werden. Und ab 15 Jahren können Jugendliche eigene Profile erstellen. Unter den jungen Menschen gehen die Meinungen dazu auseinander.
15: Wer von euch hat ein Handy?
16: Keine Hand bleibt unten. Jeder dieser Zehntklässler in Köln-Kalk hat ein Smartphone. Alle nutzen Social Media und das oft sogar ziemlich intensiv.
17: Also ich bin schon täglich so 8 Stunden auf mein Handy und das macht schon sehr süchtig.
18: Manchmal habe ich auch diese Phasen, wo ich TikTok lösche und es versuche, aber ich komme halt immer wieder zu TikTok. Es ist wie eine Sucht.
16: Der Lehrer sagt, er spüre die Auswirkungen von Social Media im Alltag, zum Beispiel beim Theaterprojekt.
19: Es ist definitiv schwieriger für Schülerinnen und Schüler geworden, Texte auswendig zu lernen. In den letzten Jahren ist es viel schwieriger geworden. Vor 10 Jahren hatten wir die Probleme nicht so.
16: In der heutigen Unterrichtsstunde diskutieren die Schülerinnen und Schüler, ob und wie der Staat soziale Medien regulieren soll. Die EU-Kommission plant, Jugendliche besser zu schützen. Social Media soll erst ab 13 erlaubt werden. Danach soll es bis 15 einen gestuften Zugang über die Erziehungsberechtigten geben. Funktionen, die süchtig machen können, sollen abgeschaltet sein. Medienpädagoge Markus Sindermann sagt, man müsse schon junge Kinder in Kitas und Schulen auf die digitale Welt vorbereiten. Ein Verbot alleine birge auch Gefahren.
20: Das Problem eines Verbotes ist, dass dann der Ansprechpartner fehlt. Also wenn junge Menschen dann doch Social Media nutzen, obwohl sie es vielleicht nicht dürfen, gibt es keine pädagogischen Mittel mehr einzugreifen. Also die jungen Menschen werden komplett alleine gelassen. Sie haben keine Ansprechpartner mehr, weil es sich in einem nicht legalen Raum befindet.
16: Sollten die Pläne der EU-Kommission umgesetzt werden, müssen die Anbieter der sozialen Netzwerke in Zukunft auch Nachweise liefern, dass ihre Plattformen sicher sind.
3: Und nun die Wettervorhersage für morgen, Freitag, den 18. September.
1: Unter leichtem Tiefdruckeinfluss gibt's morgen oft wolkiges, teilweise nasses und im Norden windiges Wetter. Aus Nordwesten verlagert sich heute Nacht etwas Regen in die Mitte. Im Süden und Südosten ist es dagegen trocken und oft klar. Morgen fällt in einem Streifen vom Südwesten bis in den Osten gelegentlich noch etwas Regen. In Küstennähe gibt's ein paar Schauer, sonst bleibt es bei Sonne und Wolken weitgehend trocken. Heute Nacht 14 bis 10 Grad, im östlichen und südlichen Bergland nur einstellige Werte. Dort und in Küstennähe morgen wieder unter, sonst verbreitet um oder etwas über 20 Grad. Samstag im Norden meist wolkenverhangen und mitunter nass, weiter südlich dagegen oft sonnig und warm. Sonntag wechselhaft und windig, im Süden weiter freundlich. Ähnlich beginnt auch die neue Woche.
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21: Wenn Sie morgens wissen wollen, was in der Welt passiert, was lesen Sie? Was hören Sie? Was schauen Sie? Woher bekommen Sie Ihre Nachrichten? 08000 44 1777. Heute geht es genau um Sie und wie Sie an Nachrichten und Hintergründe in Ihrem Alltag so kommen. Sind das heute noch dieselben Quellen, vielleicht dieselben Zeitungen wie vor 5 oder 10 Jahren? Oder haben soziale Medien und damit aber auch Algorithmen, auch KI, alles verändert, wo Sie sich und wie Sie sich informieren? Willkommen zu Mitreden. Deutschland diskutiert heute Abend über Journalismus, über Medien, über Nachrichtenseiten, Blogs, Radio, Fernsehen, zwischen Algorithmen und KI und eben dieser entscheidenden Frage, wem vertrauen Sie? Wem glauben Sie da? Ich bin Nina Zimmermann, wünsche Ihnen einen guten Abend aus Hamburg, aus dem NDR-Infostudio, und das ist die Telefonnummer zu uns, die 08000 44 1777. Wir laufen bundesweit als Talk bis 22 Uhr ganz klassisch im Radio, in den ARD-Infowellen und parallel aber auch bei YouTube auf unserem Kanal ARD Mitreden. Grüße auch all die, die sich da schon versammeln. Eine Falschmeldung, die kann heute aussehen wie eine Nachricht. Ein künstliches Bild wie ein Beweis und eine erfundene Antwort kann so souverän klingen, dass eigentlich kaum Zweifel aufkommen. Und deswegen möchte ich von Ihnen heute Abend wissen, wie finden wir in dieser Informationswelt noch heraus, was stimmt? Und wem überlassen wir überhaupt das Filtern, das, was wir lesen? Also wer wählt für uns aus, was wir zu sehen bekommen? Wem vertrauen Sie da? Wir haben uns schon mal umgehört und gefragt, wo informieren Sie sich?
22: Über Readly, über Pressreader, über verschiedene angebotene Apps, über die Hannoversche Allgemeine, alles querbeet.
23: Ich bin NDR-Hörerin mit Leib und Seele. Und dann habe ich aber auch die Tagespresse jeden Morgen vor der Nase zu meinem Frühstückskaffee. Das liebe ich.
24: Ich informiere mich auf dem Handy. Da habe ich die Google News App und die blättere ich immer so durch.
25: Also mir ist schon wichtig, dass die Quelle seriös ist. Und ich meine, ich kann das auch prüfen. Also ich würde jetzt auch nicht KI nur fragen, um mir dann irgendwelche Informationen zu holen. Also ich würde mir schon immer die Originalquelle anschauen.
26: Manchmal bekommt man so Videos von der Tagesschau vorgeschlagen und so. Und dann sieht man ja, dass die offiziell sind oder wenn man sieht, dass die verifiziert sind.
27: Manchmal lese ich noch Zeitungen, ganz altmodisch.
28: Also ich mag es gerne etwas lockerer. Auf dem Radiosender, den ich in der Regel höre, sind diese Nachrichten auch eher lockerer.
29: Bild.de geht natürlich auch, aber da muss man die Quellen doch öfter mal ein bisschen genauer checken.
30: Das muss man mit Vorsicht genießen.
21: Das ist ja schon mal so eine Marschrichtung, vielleicht auch für heute ein paar erste Stimmen aus Hannover. Danke an Thomas Christus, der uns diese Umfrage eingeholt hat für Mitreden auf der Straße. Und jetzt sind Sie dran. Wenn Sie uns bei YouTube sehen, wenn ihr uns da seht, dann schreibt gerne einfach mal den Namen in den Chat. Welche Nachrichtenquelle vertrauen Sie, vertraut ihr am meisten? Was begleitet euch zum Beispiel so in den normalen Alltag morgens? Und hier im Radio erzählen Sie uns auch, was hören Sie, was sehen Sie, was schauen Sie? Was macht eine Quelle für Sie vor allem glaubwürdig und was beschädigt auch Vertrauen? Auch darüber werden wir reden und gar nicht so banal eben. Genau, das Medium. Was lesen, was hören Sie? 08000 44 1777. Wem vertrauen Sie? Wir alle, aber auch der Journalismus steuert ja gerade so durch eine Welt von Algorithmen, von KI, von Fakes, von Filterblasen. Und deswegen ist es auch ganz wichtig, da irgendwie eine Orientierung zu bekommen. Wer macht das für Sie? Bevor wir die ersten Antworten hören, stelle ich Ihnen erstmal unsere drei Gäste vor. Und die drei haben ganz unterschiedliche oder auf ganz unterschiedlichen Stellen damit zu tun, wie aus einem Ereignis eine Nachricht wird und wie diese Nachricht schließlich auch bei uns ankommt. Zum einen erstmal Sophia Meyer. Sie arbeitet dort, wo Journalismus beginnt, vor Ort als Kriegsreporterin, als Reporterin in Krisengebieten, war sie unter anderem in Afghanistan, in Syrien, in der Ukraine, hat auch das Buch Herz aus Stacheldraht erfolgreich publiziert, also eine Bestsellerautorin heute unter uns. Und vom Journalismus fordert sie mehr Gespür für die Menschen, ausdrücklich auch für diejenigen, die Medien misstrauen, sich nicht gehört fühlen oder enttäuscht sind. Guten Abend, Frau Meyer.
0: Schönen guten Abend, ich freue mich, dabei zu sein.
21: Warum eigentlich? Was erleben Sie da, das, was wir im Journalismus ernster nehmen müssen?
0: Also wenn ich als Journalistin unterwegs bin, gerade auch hier in unserem Land, höre ich immer wieder, dass Menschen aus der Mitte unserer Gesellschaft uns als klassischen Leitmedien zunehmend misstrauen oder sich eben auch nicht mehr gesehen fühlen. Und ich habe in all den Jahren, die ich jetzt journalistisch arbeite, seit über 10 Jahren leider erlebt, wie dieses Vertrauen auch nach und nach abgenommen hat. Und das macht mir große Sorgen. Und ich finde, wir Medienschaffende müssen da auch ganz klar unterscheiden zwischen denjenigen, die pauschal Lügenpresse rufen und sagen, wir werden gesteuert und so weiter, aber auch zwischen den Menschen, die einfach sachliche Kritik üben und die sagen, ich fühle mich von euch nicht repräsentiert oder ich empfinde die Berichterstattung als einseitig oder ich habe das Gefühl, dass nicht alle Perspektiven abgebildet werden. Und da haben wir ja sehr polarisierende Themen in unserer Gesellschaft, wenn wir über all die letzten Jahre gucken. Und ich finde, wir müssen diese Kritik ernst nehmen. Wir müssen uns fragen, woher dieses Misstrauen kommt und auch selbstkritisch darauf schauen und auch uns vielleicht fragen, haben wir auch ein Stück weit selbst dazu beigetragen, warum sich Menschen immer weniger erreicht fühlen. Und deswegen sollten wir vor allem besser zuhören, finde ich.
21: Vielleicht gibt es ja auch Hörerinnen und Hörer, die genau sagen, ja, ich fühle mich da manchmal gar nicht mehr repräsentiert. 0800 44 17 77. Rufen Sie gerne an. Wir sind gespannt, wie Sie darüber denken. Sophia Meyer ist heute bei uns. Mit ihr können wir auch darüber sprechen, welchen Wert eben eigene Beobachtungen gerade dann haben, wenn Berichte aus Kriegs- und Krisengebieten im Netz ja auch auf Propaganda treffen. Dann gehen wir weiter nach München. Da ist Marie Kilk. Sie kennt die Welt der künstlichen Intelligenz aus ganz unterschiedlichen Perspektiven. Sie war Produktmanagerin einmal bei Amazon beim Rollout von Alexa, hat später die Deutsche Welle bei einer KI-Strategie und Regeln für den Einsatz der Technik begleitet. Heute berät sie Organisationen und erklärt als Co-Host des ARD-KI-Podcasts, was diese Systeme tatsächlich können und wo wir ihnen besser nicht blind vertrauen sollten. Hallo Marie Kilk.
4: Hi nach Hamburg.
21: Erinnern Sie sich an den Moment, als Sie zum ersten Mal einen KI-Text zum Beispiel gelesen und gedacht haben, das hätte wirklich vom Menschen kommen können, weil die Entwicklung ist ja rasant?
4: Ja, mein erster KI-Text, wo ich dachte, das könnte ein Mensch schreiben, war tatsächlich 2020. Da habe ich mit GPT-2 rumgespielt. Viel, viel schlechter als alles, was wir heute sehen. Und ich habe auch nicht gedacht, das könnte ein Nachrichtentext sein. Ich habe nur gedacht, das könnte vielleicht ein kolumnistischer, ein humoristischer Text sein. Also es war noch ganz inkohärent, aber da ging es so in die Richtung, dass ich gemerkt habe, die KI kann plötzlich Sätze schreiben, die so einigermaßen Sinn machen. Und das war damals schon besonders irgendwie unerwartet.
21: Und die Entwicklung ist seitdem wahrscheinlich nochmal fulminant weitergegangen. Wir haben Marie Kilk bei uns, Sophia Meyer und wir haben Sven Lohmann mir gegenüber. Er beschäftigt sich zum Beispiel mit der Frage, ist das echt? Ist das, was wir sehen, wirklich passiert? Er leitet das Team Verifikation im NDR, war zuvor Leiter von Panorama 3 und auch vor Ort ARD-Korrespondent in London. Sein Team arbeitet am YouTube-Format Rabbit Hole von Tagesschau und NDR mit. Und dort wird nicht nur das Ergebnis eines Faktenchecks gezeigt, sondern Schritt für Schritt nachvollziehbar gemacht, wie Bilder, Videos, Behauptungen überprüft werden. Hallo Sven.
5: Hallo, guten Abend.
21: Wir sprechen über Vertrauen in Journalismus heute, aber die Technik, auch um Fake News zu produzieren, die wird immer besser. Das haben wir auch schon gerade mit Marie so im Anklang gehört. Haben wir da überhaupt eine Chance nachzukommen?
5: Also tatsächlich ist es nach meinem Eindruck so, dass die Technik immer schneller ist als der Mensch. Wann immer wir jetzt irgendwie geglaubt haben, jetzt da ist ein KI-Video beispielsweise erzeugt, da finden wir doch jetzt hier noch einen Hinweis oder da einen Hinweis. Am Anfang war das relativ einfach und wenn ich von Anfang spreche, dann meine ich eigentlich vor einem Dreivierteljahr noch. Da gab es dann beispielsweise ein KI-Video, was wir uns angeguckt haben. Da sollte angeblich ein Flugzeug abgeschossen worden sein und das Bild, da sah man dieses abgeschossene Flugzeug unten auf dem Boden liegen und dann waren Menschen drumherum und dann musste man sich das Bild ein bisschen angucken und dann fiel einem auf, okay, die Menschen, die waren so klein im Vergleich zu dem Flugzeug, das kann irgendwie nicht stimmen. Aber all das innerhalb dieser wenigen Monate hat sich so verbessert, dass wir immer mehr auf Videos stoßen, wo wir sehr, sehr genau gucken müssen, um überhaupt noch Fehler in dem Video selbst zu finden. Und mehr ist es eher so, dass wir in dem Video gar keine Indizien mehr finden und dann müssen wir andere Wege suchen, um zu schauen, ist das ein KI-Video oder nicht. Und die Entwicklung ist wahnsinnig rasant.
21: Ich habe mal einen KI-Entwickler gehört, no glitches, baby. Also genau diese Sachen, die auffällig sind, die müssen verschwinden, damit es mehr und mehr zur Realität wird.
5: Genau, ja.
21: Also Sven Lohmann auch bei uns aus der NDR-Verifikation. Jetzt haben Sie unsere drei journalistischen Gäste schon mal gehört. Vielleicht hören Sie manches mit Zustimmung, anderes auch mit Skepsis. Beides gehört in diese Sendung unter der 08000441777. Sagen Sie uns, was Sie vom Journalismus erwarten und was bei Ihnen auch Vertrauen schafft oder vielleicht auch beschädigt. Vor allem, wie Sie sich in einer Welt informieren, die immer schneller und immer durchdachter und fake-resistenter wird. Sind das Push-Meldungen? Ist das das Radio morgens oder ist die Startseite am Computer, vielleicht auch das Insta-Feed oder ChatGPT selbst? 23% nutzen übrigens WhatsApp für Nachrichten, fand ich auch eine hohe Zahl dafür, dass es eigentlich ein Kommunikator ist erstmal. Wir schauen erstmal in Bremen nach, beim ersten Anrufer Andreas Kahle ist dran. Guten Abend, Herr Kahle.
6: Ja, guten Abend.
21: Sie sind
6: ja
21: Programmierer, also Sie kommen genau aus dieser Tech-Welt?
6: Nein, ich bin ein alter Programmierer von früher und lassen wir das lieber mit den heutigen Programmierern. Das sind ja eher fertige Bitches und dann, das wird ja nicht mehr so programmiert wie damals in den 90ern, 80ern oder 70ern. Aber wenn man jetzt davon ausgeht, bei der KI, wenn die einen verarscht, bei den Programmierern, so wie es ja jetzt vorgekommen ist, ob das auch wirklich so gewesen ist, wenn die denen den Freiraum gibt, einfach mal da etwas Wichtiges zu tun, wie weit sie gehen kann und entgleitet den einfach und schließt hinten einfach die Tür ab, sodass die eigentlichen Programmierer gar nicht mehr raus können, wie wir ja zum Beispiel CO2 verringern wollen als Beispiel, dann ist die gefühllos und geht einfach drauf los und verringert CO2. Damit macht sie dann als Beispiel, holt sie sich entweder einen Partner oder sie macht als Beispiel auf der ganzen Welt reihenweise das Internet, übernimmt sie und schaltet alle Kraftwerke ab.
21: Und das ist ja dieses Szenario, dass man denkt, haben wir uns, in Terminator 2 haben wir es im Fernsehen alle schon gesehen, im Kino, dass irgendwann uns das Wasser abgreift, dass die KI das Eigenleben übernimmt. Da haben wir auch Marie Kilk da können wir vielleicht gleich nochmal nachhaken. Aber was bedeutet das Sie dann auch für Quellensicherheit, für Medienkommunikation, also Rezeption, wenn Sie was lesen, Nachrichten gucken, wem vertrauen Sie denn dann?
6: Also ich gehe eigentlich, ich gucke mir das gerne im Smartphone an, aber ich, das ist mir alles zu kompliziert. Ich habe ja noch einen eigentlichen Job nebenbei, der im Moment ausgesetzt ist, Gesundheitspfleger. Aber das ist, ich mache das alles übers Fernsehen. Da bin ich noch wenigstens so weit, wie es geht, gesichert, denke ich mal, die Nachrichten, die da so weit rüberkommen. Ich halte zumindest zu den Journalisten zum Öffentlich-Rechtlichen. Also ich habe damit wesentlich positivere Erfahrungen.
21: Das müssen Sie nicht sagen, auch wenn Sie in einer ID-Sendung anrufen. Aber ich bedanke mich, Herr Kahle, erstmal für diesen Eindruck. Ridus schreibt uns im YouTube-Chat zum Beispiel, guten Abend. Ich höre zum Beispiel jeden Morgen NDR Info oder Deutschlandfunk im Radio abends, dann klassisch die Tagesschau. Meine Meinung dazu, erstmal die Grundinfos daraus ziehen und hinterfrage dann. Gibt auch Ture, der uns schreibt, bei mir ist es auch Deutschlandfunk in der Info, GMX. Das gibt es ja auch noch, die Startseite, die dann immer noch so ein bisschen einem die News filtert. Und Stefan sagt, ganz klassisch, Hannoversche Allgemeine, Neue Presse, Radio, NDR Info, NDR. Wir haben natürlich hier gerade auch einige NDR-Hörer, die hier aus dem Norden kommen. Aber wir sind gespannt, wie es bei Ihnen ist. Es ist vielleicht ja einfach wirklich auch der Nachrichtenfeed, der Ihnen bei Instagram oder jetzt Ex begegnet. Erzählen Sie uns gerne darüber, was Sie morgens machen, wenn Sie die Welt verstehen wollen. Unter der 08000441777. Und gleich auch einmal nach Berlin zu Connor. Hallo, Connor Detloff ist dran.
7: Hallo.
21: 16 Jahre alt, stimmt das?
7: Ja.
21: Dann würde ich sagen, das ist doch dann ein TikTok-Feed oder die For You-Seite oder wie ist es bei Ihnen?
7: Ja, das bekomme ich aus dem Bekanntenkreis mit, dass ich sehr viel über TikTok und Social Media informieren. Ich informiere mich eher über zum Beispiel das RBB oder Morgenmagazin. weil ich finde, dass zum Beispiel in TikTok sehr oft die Sachen aus dem Kontext gezogen werden oder vieles einfach komplett fake ist und trotzdem sehr viele Menschen das glauben.
21: Hat Ihnen das jemand so beigebracht? Also Stichwort Medienkompetenz, ist das so ein innerer Instinkt oder?
7: Also ich würde schon sagen, das geht ein bisschen auch von mir aus, aber also das lernt man auch heutzutage in den Schulen, dass man darauf achten sollte, wie man mit Quellen umzugehen hat.
21: Das ist nämlich ein Thema, das wir auch hier im Studio eben ganz kurz, als die Tagesschau noch lieb gesprochen haben, Conrad, dass wir gesagt haben, Sven Lohmann und ich, Medienkompetenz so wichtig. Auf der einen Seite, wir hatten am Montag eine Sendung über PISA und die Studienergebnisse und wir merken, wie überlastet Schulen sind, aber Medienkompetenz darf man nicht dem Zufall überlassen. Sollte man das systematisch in den Schulen ansiedeln, Sven?
5: Ich glaube, das ist eines der wichtigsten Themen auch wenn das an den Schulen gelehrt wird, glaube ich, es kann eigentlich nicht zu viel sein, über Medienkompetenz zu sprechen, weil das ist ja sozusagen genau der Punkt unserer Zeit, dass wir unterscheiden können müssen zwischen, was ist eine seriöse Quelle, was ist eine nicht seriöse Quelle, was ist ein ausgebildeter Journalist, eine ausgebildete Journalistin, die das als Profession macht, die nach bestimmten Regeln auch arbeitet, nach bestimmten journalistischen Kriterien, wo ich weiß, da sind Recherchen gelaufen, da sind unterschiedliche Quellen, die hinzugezogen werden, wenn jetzt eine Nachricht verfasst wird. Im Vergleich zu anderen, die natürlich auch auf Social Media unterwegs sind, die Kreatoren sind, die vielleicht auch Unterhaltungsformate machen oder die auch gerne selber sprechen über politische Themen oder über andere Themen, die aber dann diese Kriterien nicht anwenden. Und diese Unterscheidung muss man treffen, wenn man am Ende sagen möchte, okay, das halte ich für glaubwürdig, das halte ich für gut recherchiert und das ist vielleicht eine Meinung. Und dann finde ich die Meinung interessant, aber ich weiß, dass da vielleicht nicht eine größere Recherche hintersteckt.
21: Das ist ganz spannend, weil es gibt ja auch wie viele Menschen auch über den Social-Media-Feed sich durchaus die Informationen ziehen, was denen dann auch letztendlich genügt. Ich habe mal gelesen in einer Studie, 12% weltweit beziehen Nachrichten nur noch über soziale Medien und Videoplattformen. 2020 waren das 6%. Also dieser Anteil hat sich in 6 Jahren verdoppelt. Und für Deutschland sind die Zahlen ein bisschen anders, aber 18% nennen soziale Medien so als Hauptinformationsquelle. Conor, haben Sie so ein Gefühl dafür, dass es einen Unterschied macht, ob jemand Journalismus gelernt hat, in einem großen Unternehmen arbeitet oder ob es ein Content Creator ist, der Menschen ja genauso erreichen kann, wenn wir auf die Zahlen schauen?
7: Also es geht jetzt um die Erreichbarkeit, oder?
21: Ja, also die haben eine große Fläche natürlich, erreichen viele Menschen, aber die anderen haben es vielleicht auch gelernt.
7: Ja, also Ich finde, es macht keinen so großen Unterschied, weil auf TikTok dann zum Beispiel diese Informationen einfach so herausgegeben werden und das viele als glaubwürdig einfach ansehen.
21: Großes Thema. Ja. Dankeschön, Grüße nach Berlin und dass sowohl Oldschool im Radio Sie angerufen haben, aber eben gerne auch das Angebot bei YouTube, unsere Sendung da zu verfolgen. Also wir können schon mal dieses Thema von Vertrauen vielleicht einkreisen. Vertrauen, wem vertrauen wir, welcher Seite, welchen Quellen, welchem Sender, woran machen Sie das fest? Weil Sie es seit Jahren vielleicht begleitet, klassische Zeitungsabonnenten gibt es ja immer auch, wenn es immer weniger werden. Oder ist es überprüfbare Arbeit, wie Conor es gerade angesprochen hat, weil Belege vorhanden sind? 08000441777. Hören Sie auf den Ton, auf die Zwischentöne. Ist es eine Fairness, die das Medium vielleicht auch hat? Das ist alles, was wir gerne von Ihnen wissen möchten heute Abend. Und das frage ich auch gerne nochmal in unsere Runde. Frau Meyer, wann entsteht Vertrauen in Journalismus? Sie haben das ja auch als Kriegsreporterin, als Krisenreporterin letztendlich, dass man erstmal sagen muss, also was Frau Meyer da macht, da vertraue ich erstmal so grundsätzlich in ihrer Person und in ihren Beiträgen. Aber wie entsteht das überhaupt?
0: Also ich möchte einmal noch ganz kurz einen Gedanken ergänzen, wenn ich darf, zu gerade und zu dem jungen Conor, so war sein Name genau. Ich glaube, das große, große Problem ist, dass nicht mal es uns schon schwerfällt, wenn wir auf Social Media sind, zu sagen, das ist jetzt eine seriöse Quelle, das ist ein seriöser Journalist, das ist ein Influencer, weil diese Grenzen so, so fließend sind. Und wenn Menschen, die wie wir selber Journalisten sind, eine große Medienkompetenz haben, damit schon manchmal überfordert sind und irgendwie dreimal hingucken müssen, wie soll es denn dann bitte den Menschen in diesem Land gehen? Wie soll man bei diesem Überangebot sagen können, okay, das ist eine vertrauenswürdige Quelle, eine vertrauenswürdige Person, die nach journalistischen Standards arbeitet und diese Person nicht. Und zu Ihrer Frage, wie man Vertrauen schafft. Also Ich glaube, das ist so ein bisschen Fluch und Segen zugleich, in welchen Zeiten wir uns inzwischen bewegen. Und zwar ist es gerade in den sozialen Netzen, geht es viel, viel mehr um die Person als um das Medium. Menschen vertrauen Personenmarken immer stärker als zum Beispiel der Marke Tagesschau. Also damit will ich nicht sagen, die vertrauen der Tagesschau nicht mehr, aber sie folgen mehr Einzelpersonen. Und ich erlebe das und deswegen Fluch und Segen zugleich, weil man damit natürlich seine Arbeit vielen Leuten präsentieren kann, so wie ich. Aber Fluch, es gibt so viele Menschen, Sie können sich das nicht vorstellen, die mir sagen oder auch schreiben, Sophia, dir vertraue ich. Den sagen wir mal, dem Spiegel nicht mehr als Beispiel. Und das ist eine ganz, ganz besorgniserregende Entwicklung.
8: Aber auch verlockend für Sie, oder?
0: Also was heißt verlockend? Also ich gebe jeden Tag mein Bestes und ich habe eine journalistische Ausbildung und ich versuche, meine Arbeit nach bestem Wissen und Gewissen zu machen. Aber es gibt neben mir, darüber haben wir gerade gesprochen, auch, sagen wir, Content-Creator, die nicht nach diesen Maßstäben arbeiten, denen dann aber Menschen in unserem Land mehr vertrauen als eben ausgebildeten Journalisten, die für den Spiegel, für die Tagesschau, für die FAZ, für die Taz, egal, von links nach rechts konservativ arbeiten und eben Standards einhalten.
8: Standards einhalten, ist Ihnen das wichtig? Frage ich gleich mal wieder in unserer Runde unter der 08000441777, weil wir sprechen heute über Journalismus. Journalismus in einer Zeit, in der KI eine wichtigere Rolle spielt, in der auch zum Beispiel Chatbots selbst zu einem Verteiler von News werden oder auch Fake News immer relevanter werden. Gleichzeitig aber es auch durchaus ein wachsendes Misstrauen gegen klassische Medien gibt. Wo fühlen Sie sich da zu Hause? 08000441777. Zum Beispiel kam da gerade von Eridus in unserem Chat bei YouTube, also mit KI kann ich zumindest meine Hinterfragen mit zielgerichteten Prompts und Antworten finden und die sind echt erstaunlich. Ich frage nicht nur, ob die Infos stimmen, sondern wieso wurde es zum Beispiel so und so berichtet. Da holen wir Marie Kilk dazu. Sie ist KI-Expertin, sie hostet den ARD-KI-Podcast. Ist das eigentlich ein ganz spannender Ansatz, den man so haben könnte, die KI selbst so als Nachrichtenverteiler zu nutzen, oder ist es auch ein zweischneidiges Schwert?
4: Ein zweischneidiges Schwert auf jeden Fall. Also viele Leute machen das. Es gibt, können Sie mich hören?
8: Ja, ich lausche. Ja.
4: Also es gibt viele Leute, die auch Nachrichtenfragen schon an Chatbots stellen und im Prinzip haben Chatbots auch Vorteile, ne? Die antworten sofort. Man braucht nicht den direkten Zugang zu einer Person, die journalistisch ausgebildet ist, den ja viele Leute nicht haben, sondern ich kann auch einen Chatbot theoretisch ganz komplexe Fragen fragen und ich kann dann eine Dreiviertelstunde mit dem Schreiben und immer tiefer in das Rabbit Hole reingehen zu einem Nachrichtenthema. Das ist was, das können Menschen nicht leisten, nicht auf der Skala. Die Frage, die hier anklingt, ist aber total richtig. Woher kommen die Informationen? Was steckt dahinter? Und das ist eben genau das, was wir bei Chatbots ganz oft nicht wissen, beziehungsweise da, wo wir es wissen, wissen wir, es funktioniert noch nicht super gut. Die Chatbots können Informationen aus dem Internet ziehen und die irgendwie wiedergeben. Und da gibt es sehr viele Quellen, wo Fehler passieren können. Und wir merken zwar, und wir hören das auch immer wieder, die werden besser, die halluzinieren weniger. Halluzinieren ist so ein Begriff, den man dafür verwendet, wenn der Chatbot was Falsches sagt. Das ist an sich schon so ein bisschen ein komischer Begriff. Aber es ist immer ein bisschen Zufallsprinzip mit dabei. Und der Chatbot kann auch nicht auf Primärquellen, also der kann nicht ohne Primärquellen antworten. Das heißt, der muss auch immer seine Informationen irgendwo herziehen. Wenn man Glück hat, hat er seine Informationen aus guten Quellen. Man weiß es aber auch ganz oft nicht. Und da setzt man sich schon in so einer ziemlich schwammigen Situation aus, wenn man mit einem Chatbot nur Nachrichtenthemen bespricht. Das ist dann auch nochmal sehr unterschiedlich, welche KI man gerade benutzt. Und ne, wir haben es am Anfang der Sendung gehört, es verändert sich ständig. Also ich recherchiere auch gerne mit Chatbots, aber ich würde nie einfach, ohne das zu überprüfen, dann irgendwie eine Information, die mir ein Chatbot gesagt hat, hier jetzt weitererzählen und einfach davon ausgehen, dass die dann richtig war.
8: Spannender Widerspruch, weil auf der einen Seite vertrauen wir KI-generierten Nachrichten eher wenig, benutzen sie eben trotzdem häufig. Also in Umfragen sind es so um die 13%, die KI-generierten Nachrichten glauben. Und gleichzeitig wächst eben die Nutzung eben teilweise auch als eigener Nachrichtenquelle, weil, Marie, das ist ja schon ein Vorteil, man kann ihm ja auch, dem Claude, dem Perplexity, dem Gemini, ChatGPT, Fragen stellen und kann sagen, kannst du mir nochmal den Hintergrund erklären? Also eigentlich kann der vielleicht in dem Moment mehr Erzählungsleistung leisten als ein Journalist, der im Beitrag gerade vorbei ist.
4: Ich glaube schon, dass es da ein großes Potenzial gibt. Und das ist ja auch, was wir in der Medienbranche viel diskutieren. Wie können wir das nutzen? Wie können wir besser werden? Also weil die Realität ist, es gibt jetzt einfach diese Werkzeuge und es gibt diese technische Möglichkeit, dass man einfach Text generieren kann und den auch an Quellen anbinden kann. Also viele Menschen im Journalismus überlegen sich genau deswegen, wie können wir da mitwirken und wie können wir eben dafür sorgen, dass das, was man dann da schafft als nachrichtliches oder journalistisches Produkt, dass es halt trotzdem unseren Standards genügt. Weil was ich nicht wollen würde, ist, dass alle Menschen dann einfach nur mit ChatGPT oder mit Claude von Anthropic oder mit irgendjemand dann schreiben und diese Firmen, die diese Chatbots herstellen, dann die einzigen Firmen sind, die noch eine Kontrolle darüber haben, welche Informationen die Menschen bekommen. Weil diese Medienvielfalt, die wir jetzt haben, die ist wichtig. Und da muss man auch aufpassen, dass man die auch, wenn man Chatbots Journalismus macht,

0: Ja, und ich informiere mich jetzt auch nicht über Facebook oder ähnlich andere Plattformen. Aber da bin ich natürlich als Journalist auch ein bisschen anders vielleicht trainiert und vielleicht habe ich auch eine andere Sensibilität, dass es natürlich heutzutage absolut dazugehört, sich auch auf anderen Plattformen zu informieren. Das ist, glaube ich, selbstverständlich. Die Plattformen haben auch ihre Berechtigung. Ich kann nur immer sagen, nicht immer alles glauben, was auf diesen Plattformen ist, sondern schaut auch, woher kommen diese Informationen, die da verbreitet werden. Und es ist natürlich auch immer sehr, also es ist ja auch schwer, immer etwas zu hinterfragen. Also ich lese etwas und dann werde ich herausgefordert, jetzt muss ich das hinterfragen.
1: Das ist ein Alarmzustand
0: und dann,
1: die ganze
0: genau,
1: Zeit.
0: Und dann muss ich jetzt noch die Quelle prüfen und ich habe so ein inneres Misstrauen. Das ist ja auch keine schöne Situation. Nichtsdestotrotz, glaube ich, braucht es so eine gesunde Kritik, fange ich jetzt an mit dieser Information, kann die stimmen, kann die nicht stimmen, ist das, was ich jetzt hier irgendwie lese, ist das vertrauenswürdig oder nicht. Vielleicht ist es auch gut, so ein paar Accounts zu abonnieren, bei denen ich weiß, denen kann ich vertrauen, bieten mir gute Informationen, die waren auch verlässlich in der Vergangenheit, dass ich gar nicht so in dieses breite Feld gucke, wo ich dann immer mich hinterfragen muss, sondern dass ich so bestimmte Accounts, Quellen habe, denen ich dann vertraue und wo ich dann auch eine gewisse Sicherheit habe, ohne diese Angespanntheit immer zu haben.
1: Ist so die Nachrichtenbasis, fragen wir heute unsere Hörer unter der 08000441777. Gerne eben genauso erzählen, was sie morgens anmachen, was sie durchschauen, durchswipen, draufklicken und vielleicht auch durchblättern, ganz klassisch. Und warum das auch eine vertrauensvolle Quelle für sie immer noch ist oder auch geworden ist. 08000441777. Und das möchte ich an der Stelle auch mal an unseren Gast Sophia Meyer geben, die wahrscheinlich auch ausländische Quellen im Blick hat. Aber so morgens, so der erste Griff ist dann auf welche Seiten? Ich sag gleich Seiten.
2: Ja, also der erste Griff ist auf jeden Fall ein bisschen streberhaft, weil eben Journalistin, aber ich glaube, das ist dann auch ein kleiner Unterschied, dass ich mir wirklich Mühe gebe, von links bis zu rechts konservativ übermal zu gucken, dass ich einen Eindruck gewinne. Ich bin aber auch jemand, der tatsächlich sehr viele politische Podcasts konsumiert, wahrscheinlich inzwischen mehr als auf irgendwelchen Nachrichtenseiten. Und weil der Kollege gerade von Social Media gesprochen hat. Also ich konsumiere tatsächlich auch Social Media zur Informationsgewinnung. Und auch da, es ist alles leider immer nicht so schwarz-weiß, auch das ist sehr zweischneidig. Weil zum einen nehmen wir, ich mache sehr viel Kriegsberichterstattung, Menschen, Kollegen, von mir aus auch Creator, die da vor Ort sind und wirklich Material liefern, vor Ort stehen, Geschichten erzählen, die wir gar nicht erzählen könnten. Und die finde ich natürlich auf Social Media. Und gleichzeitig steht neben diesem, sagen wir, seriösen Journalisten an der ukrainischen Front irgendein Propagandist, irgendein Influencer, der ein ganz gewisses Narrativ verfolgt und eben keine journalistischen Standards einhält. Und diese beiden Personen stehen gleichberechtigt nebeneinander in dem Feed von uns allen. Mhm. Und das ist das große Problem. Dann zu verstehen, okay, der arbeitet nach Standards und der nicht. Aber für mich ist Social Media eine sehr wichtige Informationsquelle.
1: Und man muss ja auch sagen, dass gerade aktive Kriegsparteien, welcher Couleur auch immer, genau diese Front, die Social Media Front für sich genauso begriffen haben und auch eben füttern permanent. Deswegen begegnet einem das dann so ungefiltert, egal welche Altersstufe man ist, welche Plattform man sich so bewegt. Die Frage auch, um den Kreis einmal zu schließen zu Marie Kilk, ist das bei Ihnen auch so erstmal der klassische Blick? Sind es die Push-Meldungen, die einen ja permanent auch in Alarmbereitschaft lassen vielleicht auch?
3: Nee, ich weiß nicht, ob ich jetzt auch ein Streber bin oder noch langweiliger als Sven Lohmann. Ich zwinge mich mittlerweile tatsächlich dazu, morgens die erste Stunde des Tages mindestens einfach gar keine Nachrichten oder sonstigen Inhalte zu konsumieren. Ich glaube, weil ich so sonst so technisch bin und weil ich so stark aus einer Zeit komme, wo ich dann auch ganz viel mit den KIs geredet habe, wo ich auch viel zu viel auf Instagram gescrollt habe, auch nicht jetzt Nachrichten, sondern einfach sonst was, das mich ablenkt. Und ich irgendwann gemerkt habe, das tut mir gut, wenn ich morgens erstmal aufwache und mir meine eigenen Gedanken mache und mein Gehirn entspannt in den Tag startet und dann irgendwann fange ich an, Podcasts zu hören. Und dann habe ich natürlich meine wohltrainierten Algorithmen auf verschiedenen Plattformen.
1: Guter Hinweis.
3: Wo ich eben bestimmten Leuten folge, denen ich vertraue, also irgendwelche ProfessorInnen, von denen ich weiß, wenn die eine interessante Beobachtung haben, dann will ich das wissen. Und genau, da kann man sich die Algorithmen auch ganz gut hintrainieren.
1: Das ist
3: zusammen natürlich mit ein paar anderen Quellen, die ich auch immer kenne und dann so.
1: Habe ich auf meiner Liste noch stehen mit Ihnen, Frau Kegel, dass man auf jeden Fall diese

0: Kann ich meinen Algorithmus auch ein bisschen neu trainieren? Also vielleicht habe ich ihn auch falsch gefüttert, aber können wir gleich nochmal drauf schauen. Ich habe Konstantin Schäfer, der uns auf unserem YouTube-Kanal schreibt, meine Informationsroutine, das ist ein gutes Begriff, den nehme ich jetzt, am Morgen Deutschlandfunk oder den Bayerischen, den BR24 zum Frühstück, dann den Tag über am Handy, und zwar Welt und Neuere Zürcher Zeitung Abonnent, aktuell Süddeutsche Zeitung, von denen viele Podcasts auch beim Auto fahren. Das ist ein ziemlich großer Newsflow, der auf Konstantin da geht. Ich frage mal nach in Wedel bei unserer Hörerin 08000441777 aus Schleswig-Holstein, ruft uns Susanne Denwinski an. Guten Abend, Frau Denwinski.
1: Guten Abend.
0: Wie ist denn Ihre Routine, Ihre Informationsroutine?
1: Tatsächlich höre ich morgens NDR Info oder Deutschlandfunk, mindestens wenn ich im Auto sitze, manchmal auch schon vorher. Ich gucke tatsächlich abends die Tagesschau. Und ansonsten informiere ich mich aber auch im Internet auf Plattformen, aber gar nicht auf Social Media. Das habe ich nicht, da habe ich keine Zeit für. Und höre gelegentlich Podcasts.
0: Und da ist ja dann damit verbunden die Frage, weil vertrauen Sie ja auch oder sagen, das ist etwas, was mir ein guter Kompass ist so in meinem Nachrichtenalltag. Warum haben Sie mal so drüber nachgedacht, warum Sie das nutzen und jenes nicht?
1: Also mal grundsätzlich vertraue ich ja gar nicht, ne? Also was schwarz auf weiß da steht oder mir irgendjemand sagt, stehe ich ja. Erstmal muss das ja nicht richtig sein. Ich hinterfrage es immer. Ich finde, man wird relativ ausführlich informiert. Ich finde das nicht immer objektiv, wie man informiert wird. Aber ich glaube, dass man auf jeden Fall einen guten Überblick über die Geschehnisse hat am Ende.
0: Gutes Stichwort, Objektivität, Subjektivität. Welche Rolle spielt das? Also was?
1: Genau, also das ist sozusagen mein Grund auch anzurufen, weil gerade im Podcast gehört, dass irgendwie, Frau Ammann war das, glaube ich, eine Journalistin, sagt, ja, das ist auch wichtig, dass wir Qualitätsjournalismus in Anführungsstrichen, sage ich jetzt mal, haben, weil die können Sachen auch einordnen für die Leute. Und da habe ich ein schönes Beispiel, was dass irgendwie einordnen im Grunde schon Meinung ist. Und das, ich finde, dass den Qualitätsjournalisten bewusst sein müsste, viel mehr, als es das tut. Mein Beispiel ist, es gab ein Interview, NDR Info oder Deutschlandfunk, eine von beiden, zum Thema Ceuta, also die Geflüchteten in Ceuta. Es war ein Interview mit einem Experten und die Kollegin ordnete das so ein. In Ceuta, da wäre das ja gerade noch mal gut gegangen. Und ich sitze hier und denke, das ist jetzt nicht Ihr Ernst. Da sind Hunderte von Leuten gestorben. Das interessiert aber in dem Moment nicht, sondern wichtig ist die Information, die sind nicht hier alle bei uns angekommen.
0: Die Grenze hält.
1: Die Grenze hält, ja, genau. Das ist die wichtige Information an dieser Stelle. Und das ist ja eine Einordnung. Das ist Ihre Meinung. Meine Meinung ist eine ganz andere. Meine Meinung ist, das ist überhaupt nicht gut gegangen. Das ist genau das Gegenteil von gut gegangen. Und das ist halt, habe ich zunehmend das Gefühl, dass eigentlich sich alle für, also die, sage ich jetzt mal, Qualitätsjournalisten, sich alle für furchtbar objektiv halten, aber im Grunde vielleicht auch ein bisschen arrogant eine Meinung transportieren. Also ich sage mal, Stichwort Corona, Stichwort Gaza-Krieg, ne, wo doch eine sehr einheitliche Meinung war. Und ich komme aus den 80ern, da hat die Taz was anderes berichtet als die Welt. Heute ist das aber nicht mehr so.
0: Oh Gott, lassen Sie das die Taz nicht hören. Ich weiß nicht, ob
1: die... Entschuldigung, liebe Taz, aber man muss es ja mal klar. Damals waren die Grünen auch noch links. Also klar, die Zeiten ändern sich, aber...
0: Ja, ich finde, Einordnung ist Meinung. Das ist, kleine Nuancen, ein endlich an der einen Stelle gesetzt, ein zu viel, ein zu wenig in der Moderation, einfach dahergesagt. Vielleicht nicht in dem Bewusstsein, dass das genau schon meinungsbildend ist. Das gebe ich gern mal jetzt auch in Richtung Sven Lohmann und Sophia Meyer mit. Das ist auch etwas, was natürlich jeden aktiven Journalisten beschäftigen sollte, zumindest, Sven.
2: Ja, das tut es absolut. Und wir sind da natürlich in dem Dilemma, dass wir natürlich bei Themen recherchieren und wir haben ganz viele Informationen zusammengesammelt und dann gewichtet man natürlich nach dieser Recherche auch die Informationen, wie man sie am Ende in einem Beitrag transportiert. Einfach weil das ein Ergebnis einer sehr intensiven Auseinandersetzung mit etwas ist. Und Es ist natürlich ein sehr, sehr simples und sehr heruntergebrochenes Beispiel, aber was ich in meiner Zeit in England immer wieder gehört habe, vor allem von BBC-Journalisten, die gesagt haben, ja, aber es braucht doch auch an bestimmten Stellen eine Einordnung von Journalistinnen und Journalisten, wenn sie eine eigene Beobachtung gemacht haben. Und was immer so gerne erzählt worden ist, wir haben zwei Leute in einem Raum sitzen und beide gucken aus dem Fenster und sagen, der eine sagt, es regnet ja draußen und der andere sagt, nee, die Sonne scheint. Und dann wird sozusagen der Journalist in die Rolle versetzt, der geht jetzt zum Fenster und guckt und sagt, ich sehe auch, dass die Sonne scheint. Also diese eigene Beobachtung, die man gemacht hat und jetzt einordnet, wie die Aussagen von zwei verschiedenen Personen zu bewerten ist. Ein sehr, sehr simples Beispiel. Und die Grenzen sind natürlich sehr fließend. Einordnung kann natürlich auch dazu führen, dass man eine bestimmte Perspektive hervorhebt. Andere, die diesen Beitrag konsumieren, haben aber vielleicht eine ganz andere Perspektive und fühlen sich dann nicht abgeholt. Es ist also ein sehr, sehr schmaler Grat zwischen, manchmal ist Einordnung notwendig, damit man eine Situation verstehen kann, auch sozusagen das Ergebnis von einer gesamten Recherche, aber gleichzeitig auch nicht eine Perspektive überstrapazieren darf.
0: Und dann geht das zu weit und dann geht es eben auf Kosten des Vertrauens vielleicht auch, Sophia Meyer. Jetzt hat Frau Dinwinski gerade ja schon auch so deutsche Triggerthemen angesprochen, die uns in der Vergangenheit auch entzweit haben, auseinandergebracht haben, gesellschaftlich Gräben gerissen haben. Sie hat gerade, Frau Dinwinski meinte ja, die Corona-Zeit, auch die Ukraine und die Unterstützung oder auch alles rund um Gaza und Palästina. Das sind sensible Themen. Und erleben Sie das, Sophia, so, dass wir damit sensibel genug umgehen im Großen und Ganzen? Es gibt halt einfach auch tausende Journalisten und Dutzende und hunderte Medienoutlets.
3: Also ich kann mich tatsächlich der Hörerin anschließen in ihrer Wahrnehmung. Ich glaube, es ist erstmal ganz wichtig, dass wir unterscheiden zwischen Objektivität und Neutralität. Ich finde, es muss immer der Standard sein, objektiv zu berichten, zu zeigen, was ist, es darzustellen. Ich würde aber nicht sagen, dass ich Neutralität lebe. Ich verpflichte mich, und das ist mein Korridor, das ist natürlich auch individuell, ich verpflichte mich den Menschenrechten. Ich verpflichte mich dem Völkerrecht als Journalistin und ich will als Journalistin machtkritisch sein. So. Und das ist ein Korridor, den mache ich kenntlich. Und dann wissen die Menschen auch, was sie von mir als Journalistin bekommen. Und dass natürlich diese Berichterstattung, die ich mache, nicht neutral ist im Sinne von, dass ich mich danach richte. Ich glaube, das Problem ist, was Menschen in unserem Land in Teilen fühlen, dass wir vermeintlich neutral wären. Wie dieses Beispiel von der Frau, die in Ceuta steht und sagt, das ist ja noch mal gut gegangen. Das ist nicht neutral. Sie hat eine Färbung. Für sie ist es gut gegangen, obwohl über 100 Menschen ertrunken sind. Oder wir nehmen auch, weil sie gerade auch Gaza angesprochen hat, das ist auch ein Thema, das sehr viele Menschen umtreibt. Wenn Leitmedien, seriöse, gute Medien, Pressemitteilungen von einer Kriegspartei reproduzieren, ohne diese einzuordnen, dann machen sie sich auch mit einer Sache gemein. Nehmen wir den Ukraine-Krieg. Ich glaube, auch da schaffen es deutsche Medien nicht immer, ich sage nicht immer, die vollständige Debatte, die es in unserem Land gibt, abzubilden. Die Ängste, die Sorgen. Und dann heißt es immer, man muss es nur besser erklären. Ich glaube, man muss diese verschiedenen Debatten erstmal abbilden. Und das führt dazu, das ist zumindest meine Beobachtung, auch im Dialog mit Menschen, dass da nach und nach so ein Misstrauen entsteht uns gegenüber. Obwohl Leitmedien guten Journalismus machen. Das muss ich an dieser Stelle auch wirklich sagen. Es ist nie so schwarz-weiß.
0: Nicht schwarz-weiß, zeigen auch die Zahlen. 46 der Befragten in einer Studie eben zur Mediennutzung in Deutschland sagen, den meisten Nachrichten kann ich meistens vertrauen. 46%. Aber eben mit diesen beiden Einschränkungen, es geht weder um alle Nachrichten noch um ein uneingeschränktes Vertrauen. Und mit 46% sind wir damit auch über dem internationalen Schnitt. Der liegt so bei 37. Jetzt hat Frau Meyer gerade auch nochmal Gaza gesetzt als Thema und angesprochen. Reinhard Horn aus Eckstedt hat uns gemailt. Eckstedt ist im Kreis Dithmarschen in Schleswig-Holstein und er schreibt, ich lese mal die Stellen in der Mail vor, in Deutschland hatte ich zuletzt den Eindruck, dass vergleichsweise selten oder weniger tiefgehend über die humanitäre und politische Lage in diesen Gebieten eben in Gaza und Westjordanland berichtet wird. Und er fragt zum Umgang mit Konfliktparteien, in welchem Maß sieht sich die Redaktion mit Interventions- oder Einflussversuchen von diplomatischen Vertretungen oder Interessengruppen, sowohl israelischer als auch palästinensischer Seite, konfrontiert. Das gebe ich nochmal an Sophia Meyer, die eben diese Gebiete genau beide auch bereist hat, Israel, Palästina, und dort mit Menschen gesprochen hat, zwangsläufig auch mit Konfliktparteien.
3: Ja, das ist ein sehr großes Thema. Ich zum Beispiel entscheide für mich, dass ich, man nennt es im Journalismus, einmal ganz kurz erklären für die Hörer und Zuschauer, man nennt es Embedded Journalism, also eingebetteter Journalismus. Das bedeutet, wir Journalisten haben in Kriegsgebieten oft die Möglichkeit, nur an gewisse Orte zu kommen in Begleitung von, in dem Fall, dem Militär der einen Seite. Das ist auch bei Gaza so. Bis heute können wir Journalisten, wenn überhaupt, nur gemeinsam mit der israelischen Armee nach Gaza. Im Westjordanland ist es zum Glück nicht so, deswegen berichte ich derzeit nur aus dem Westjordanland. Und da, es ist leider wieder eine kleine Medienkritik, sei es mir verziehen, ist manchmal das Problem, dass wir Journalisten diesen Kontext nicht darstellen. Dass wir den Hörern oder den Zuschauern nicht sagen, guck mal, in dieser Gemengelage darf ich gerade nur nach Gaza. Mir werden hier bestimmte Dinge gezeigt, die eben die eine Kriegspartei möchte. Die zeigen mir jetzt den Tunnel, die zeigen mir dieses Waffenlager, weil es das Narrativ, die Erzählung dieser Kriegspartei stützt. Und das betrifft übrigens nicht nur Israel, es betrifft jede Kriegspartei auf der ganzen Welt. Nur das ist natürlich ein Thema, das gerade sehr, sehr viel diskutiert wird. Und da müssen wir Journalisten zum einen vorsichtig sein, was wir dann am Ende berichten, aber vor allem das miterzählen.
0: Ich würde auch die Frage von Herrn Horn nochmal in Richtung Sven Lohmann hier aus unserer NDR-Verifikation weitergeben, weil Herr Horn schreibt nämlich auch Sicherung der Unabhängigkeit. Wie wird internen sichergestellt, dass die redaktionelle Unabhängigkeit, die journalistische Distanz und das Gebot der Staatsferne von solchen außenpolitischen Interessen oder Lobbydrücken unberührt bleibt?
2: Also vielleicht noch ein Satz, was Frau Meyer eben gesagt hat, weil genau das ist ja Einordnung. Also wenn ich jetzt embedded bin und mir ein bestimmtes Bild gezeigt wird, dann erzähle ich, was ist, was ich sehe, aber ich erzähle auch, und das ist die Einordnung, ich bin hier begleitet und mir wird vielleicht auch nur das Bestimmte gezeigt. Ne? Und das an der Stelle braucht es halt auch Einordnung, weil sonst würde man ja das auch vielleicht falsch verstehen, und das darf man dann auch nicht. Bei der journalistischen Unabhängigkeit kann ich natürlich nur für mich persönlich sprechen, für die Teams, in denen ich gearbeitet habe, und ich habe es tatsächlich noch nie erlebt, dass auf journalistische Arbeit Einfluss genommen worden ist, so dass ich meine Arbeit verändern musste. Natürlich gibt es Kräfte, die einen anrufen und sagen, möchtest du nicht darüber berichten oder kritisierende Berichterstattung, ihr habt ja das und dies nicht gemacht, die natürlich versuchen dann auch sozusagen die Journalisten nochmal zu beeinflussen. Mhm. Aber wir sind natürlich in der sehr, sehr komfortablen Situation, dass wir unabhängig sein dürfen und können und das auch leben müssen. Und von daher kann ich sagen, die redaktionellen Entscheidungen, die wir treffen, die treffen wir nach den klassischen journalistischen Kriterien und Standards, bei denen wir uns nicht von Äußerlichkeiten oder von äußeren Einflussnahmen abhängig machen oder beeinflussen lassen an der Stelle.
0: Wobei ich auch dann, wenn du das so schilderst, dazu sagen muss, Journalismus braucht auch dann Zeit, um das erklären zu können. Da reichen die 30 Sekunden, die man hier und da mal hat, als einen kleinen Aufsager, wie es heißt, dann vielleicht auch nicht aus, sondern man braucht dieses lange Stück, um diese Hintergründe vielleicht auch besser zu erklären. Aber wir können das gerne nochmal in die nächste Stunde mitnehmen. Wir sprechen heute über Journalismus zwischen KI, Algorithmen, Kriegsreportern unterwegs wie Sophia Meyer zum Beispiel, aber auch der grundsätzlichen Frage, was macht Vertrauen aus? Wie verändert diese Welt auch unsere Rezeption von Nachrichten? Vor allem, wie holen Sie sich Ihre Nachrichten? 0800 441777. Ich kann gleich schon mal anteasern, dass Herr Netolitzki in Kerpen gleich dran ist. Wir begrüßen ja ganz herzlich auch die WDR-Hörer zum ersten Mal seit der Sommerpause, die jetzt auch beim Mitreden dabei sind, der auch ganz sehr skeptisch auf KI blickt. Das Thema Algorithmen werden wir noch vertiefen können. Wie sind wir denen ausgeliefert? Wie kann man die vielleicht auch anders trainieren? Und was macht ein Algorithmus auch wiederum mit journalistischer Arbeit, um da ein bisschen mehr gesehen zu werden? Also wir haben noch einige Themen vor. Fehlt Ihr Thema unter der 0800 44 17 77? Wie holen Sie sich die Nachrichten und warum? Warum vertrauen Sie genau der Seite, dem Sender oder dem Journalisten? Erzählen Sie uns gerne davon nach den nächsten Nachrichten dann.
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5: Um 21 Uhr mit Tim Korge. In Eberswalde im Landkreis Barnim hat die Polizei einen mutmaßlichen Islamisten festgenommen, der Anschläge in Deutschland geplant haben soll. Laut Bundesanwaltschaft hat der irakische Staatsbürger im vergangenen Jahr bereits eine Kirche in Bremen ausgekundschaftet und sich eine Waffe besorgt. Auch habe er einen noch unbekannten Komplizen angeworben. Der Beschuldigte wurde heute einem Ermittlungsrichter vorgeführt und sitzt in Untersuchungshaft. Kanada befürwortet eine engere Anbindung an die Europäische Union und strebt als erstes Land überhaupt eine assoziierte EU-Mitgliedschaft an. Das hat Ministerpräsident Carney heute in einer Rede vor dem Europaparlament in Straßburg deutlich gemacht. Er begrüßte damit einen Vorschlag von EU-Kommissionspräsidentin von der Leyen. Europa und Kanada stünden für gemeinsame Werte und gemeinsam sei man stärker, betonte Carney. Im Berliner Wahlkampf hat es zwischen Anfang August und Mitte September mehrere hundert Straftaten gegeben. Das geht aus einer Polizeistatistik hervor, die dem RBB exklusiv vorliegt. Anja Meyer, RBB 24.
6: Demnach hat die Polizei insgesamt 39 Angriffe auf Parteimitglieder und Wahlkämpfer registriert. Dazu zählen etwa Beleidigungen, Einschüchterungen oder sogar körperliche Gewalt. Am häufigsten betroffen waren demnach Anhänger der AfD mit 18 gemeldeten Fällen. In jeweils 8 Fällen wurden Vertreter von Grünen und Linken angegangen. Deutlich häufiger noch wurden Wahlplakate beschädigt, in mindestens 1252 Fällen.
5: Lehrer haben keinen Anspruch auf Bezahlung, wenn sie eigenmächtig Überstunden machen. Das hat das Bundesverwaltungsgericht geurteilt. Konkret ging es um einen Schulleiter, der dem Land Niedersachsen Überstunden in Rechnung gestellt und in erster Instanz teilweise Recht bekommen hatte. Vom Bundesverwaltungsgericht hieß es jetzt, statt die Dienstzeit zu überziehen, müssten Lehrkräfte dem Dienstherrn anzeigen, dass sie überlastet sind. Heute Abend startet die neue Eishockeysaison. Die Eisbären Berlin empfangen aktuell die Straubing Tigers in der Arena am Ostbahnhof. Jens Christian Gussmann ist unser Reporter.
7: 40 Minuten sind rum, klare Führung für den Meister, 3:0 für die Eisbären. Erst ein Gänsehautmoment, der Banner für die letzte Meisterschaft aus dem Mai wurde hochgezogen. Dann zwei Fehler des Gästetorwarts, 2:0 für die Eisbären und das schönste Tor, das 3:0, ein Konter wie aus dem Lehrbuch, die Eisbären auf Kurs.
5: Soweit die Nachrichten. 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Das Wetter. Heute Nacht von Nordwesten her dichte Wolken, Tiefstwerte 13 bis 9 Grad. Aktuell in Berlin-Dahlem 18 und in Klettwitz 13 Grad. Ab morgen früh örtlich etwas Regen, im Tagesverlauf mal sonnig, mal wolkig mit einzelnen Schauern bei Höchstwerten bis 22 Grad. Die Zeit 21.03 Uhr.
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0: Und heute Abend geht es bei uns um die Frage, wie können wir uns verlässlich informieren? Welche Nachrichtenquelle öffnen Sie bewusst? Was spült Ihnen der Algorithmus einfach auch in den Feed? Und nutzen Sie inzwischen vielleicht auch Chatbots wie ChatGPT und Co. oder andere KI, um sich Nachrichten erklären zu lassen? Das ist die Bandbreite. Journalismus soll ja Orientierung geben, während die Bedingungen dafür aber immer schwieriger und komplexer werden. Bilder können gefälscht sein. Plattformen belohnen vor allem Aufmerksamkeit. KI liefert fertige Antworten, deren Quellen oft kaum zu erkennen sind. Und zugleich zweifeln Menschen aber auch daran, ob Journalismus unabhängig oder glaubwürdig arbeitet. Ist guter Journalismus heute schwieriger geworden oder vor allem wichtiger denn je? Und was gibt Ihnen persönlich die Sicherheit, gut informiert zu sein? 0800 44 17 77, erzählen Sie uns von Ihren Quellen. Achten Sie da auf Belege, vergleichen Sie mit anderen Medien. Sind es Podcaster oder Influencer oder sind es klassische Tageszeitungen, die vielleicht auch einfach entspannter, 24 Stunden später, mit ein bisschen weniger Dampf nochmal etwas nachfassen, was man nicht in Echtzeit online verfolgen konnte. 0800 44 17 77, also kommen Sie gerne ins Studio oder schauen Sie uns online zu auf unserem YouTube-Kanal ARD Mitreden. Da sehen Sie dann auch unsere Gäste Sophia Meyer. Sie ist Investigativreporterin, Kriegs- und Krisenreporterin, Bestsellerautorin und Sven Lohmann, Leiter der Verifikation im NDR. Außerdem Marie Kilk. Sie ist KI-Expertin und auch Co-Host des ARD KI-Podcasts. Das ist die Runde und dazu holen wir aus Nordrhein-Westfalen, aus Kerpen, Raphael Netolitzki. Guten Abend.
9: Ja, guten Abend in die Expertenrunde und auch an alle Hörer. Vielleicht ganz kurz zu mir. Ich bin gesetzlich blind und deshalb, was Medienrezeption anbelangt, durchaus eingeschränkt, habe aber weitläufigen Zugriff aufs Internet und natürlich auch auf die KI. Klassischerweise bin ich eigentlich ziemlich radiotechnisch unterwegs. Und Sie haben gerade eine sehr interessante Frage gestellt. Ich bin nebenbei auch noch Bürgerfunker in NRW. Das heißt also, ich sitze zumindest hobbytechnisch auch schon mal in Ihrem Boot.
0: Ja, super. Ich finde das so toll. Ja, ich kenne einige. Ja.
9: Ja. Von daher setze ich mich natürlich auch mit der Entstehung guter Beiträge auseinander. Natürlich auf meinem Niveau, das ist das sicherlich nochmal was anderes. Aber immerhin habe ich da so ein bisschen einen Einblick. Und Sie haben gerade die interessante Frage gestellt, was ist guter Journalismus oder ist guter Journalismus heute schwieriger geworden, als das möglicherweise zu Zeiten des Dampfradios alleine noch war? Ich glaube nicht, dass guter Journalismus schwieriger geworden ist. Ich glaube, dass die Auseinandersetzung mit den Themen und das, was vorhin auch als Objektivität und Neutralität angesprochen worden ist, sich möglicherweise heute schwieriger gestaltet, weil Journalismus in der Art und Weise, wie man ihn vergleichen muss, von den unterschiedlichen Medien zu sehen, wahrscheinlich sehr viel wettbewerbsorientierter auch geworden ist und sehr viel schwieriger. Und ich glaube, das wirkt sich ganz massiv darauf aus, wenn ich mich frage, welcher journalistischen Kette vertraue ich oder wo kann ich mein Vertrauen hingeben? Und das bedeutet für mich, dass ich zunehmend kritisch aufgrund der Medienvielfalt schauen muss, wie entsteht Journalismus, wie entsteht ein Beitrag, wie entsteht durch welche Kette läuft dieser Beitrag zu mir. Das macht mir zunehmend Schwierigkeiten, weil ich zum Beispiel auch beim klassischen Radio durch die Infowellen, von denen ich mir anfangs sehr viel mehr versprochen habe als das, was sie heute liefern, einfach ziemlich auch enttäuscht bin, weil es sehr, sehr viel Wiederholung gibt, weil es sehr viel Kurzgeschichten, Kurzbeiträge gibt, weil es sicherlich auch Hintergrundberichterstattung gibt, aber für meine Verhältnisse zu wenig flächendeckend. Und das, was ich an sich am Radio auch kritisiere als Hörer von Infowellen, ist, dass ich mich heute ins Netz begeben muss, um Podcasts zu hören, wenn ich wirklich tiefgehend arbeiten will. Das Radio ist heute weniger informativ, als es das zum Beispiel in den 80ern und 90er war, wo es weniger Konkurrenz hatte. Und das persönlich finde ich persönlich als eine ganz, ganz furchtbar tragische Entwicklung.
0: Darf ich noch einfach nachhaken, bitte, weil ja, ist ein Podcast denn quasi nicht gleichwertig, weil das ist ja quasi der Alternativweg, nur eben on demand und nicht für alle ist das. Oder finden Sie das wirklich so eine Art Downgrade, dass Sie sagen, nee, ich will das auch ganz klassisch hören, wenn ich unterwegs bin oder wenn ich mich hinsetze und Radio höre. Also weil aus unserer Machersicht sagen wir so, das ist so als ergänzendes Angebot eigentlich immer sehr, sehr schön, das auch zu haben.
9: Ja, wenn Sie sagen, als ergänzendes Angebot, dann würde ich Ihnen zustimmen. Leider ist der Podcast heute nicht mehr ergänzend, sondern er ist heute das meistens vollständigere Medium. Wie oft erleben wir, dass in den Infowellen verkürzte Beiträge erscheinen, wo die Podcasts einfach informativer und ausführlicher sind? Und dann muss ich ganz klar sagen, der Podcast ist sicherlich on demand. Ich kann ihn auf der einen Seite hören, wann ich das will. Auf der anderen Seite ist er aber nicht so aktuell. Also Sie haben ja als On-Air-Medium...
0: Keiner ist schneller als Radio.
9: So sieht das aus. Ja, genau das ist es. Und da bestraft sich das Radio meines Erachtens in der heutigen Zeit selbst, indem es sich selbst so sehr reduziert, sehr viel auf Wiederholung setzt. Wir haben früher nur die Möglichkeiten gehabt, unsere lokalen Sender zu hören, terrestrisch. Mittlerweile können wir übers Internet oder Satellit oder sonst irgendwie die Infowellen der gesamten Bundesrepublik hören. Wenn ich das tue, das tue ich sehr häufig, dann merke ich, dass dieselben Beiträge, ich sag mal von Hamburg bis München,
0: natürlich,
9: durchlaufen.
0: Ist ja ein ARD-Korrespondentennetzwerk, klar.
9: Ist ein, ja, aber ich sag mal, eigentlich fast gedoubelt und nicht wirklich redaktionell bearbeitet. Und das ist einfach eine Geschichte, wo ich sage, wir haben heute so viele Möglichkeiten. Wir haben heute, wenn ich den WDR zum Beispiel mit all seinen digitalen Wellen sehe, der hat, glaube ich, 8 oder 10 Ausspielwege. Ich weiß jetzt gar nicht genau, wie viele. Wir kriegen heute gefühlt weniger Info und weniger Tiefgang als bei zu alten Zeiten, sage ich jetzt mal.
0: Oh, Herr Nicolizzi, wir könnten, also das ist ja mein Steckenpferd-Thema. Ich liebe ja Radio, ich mache das ja nicht umsonst. Also wir könnten uns jetzt, und Sie sind ja auch nicht nur Heavy-User, sondern eben selbst auch der Kollege dann beim Bürgerfunk. Also ich nehme mal mit, der Tiefgang fehlt, die Redundanz schadet und man nimmt sich eigentlich Optionen, die man erklären kann, wenn man sich mehr Zeit nimmt. Das schreibt zum Beispiel Ture gerade auch in ihre Richtung. Ja, mehr Zeit wünsche ich mir für Hintergründe, gerade in den Infoprogrammen. Das schicke ich jetzt mal an die angeschlossenen Chefs der Infowellen, die ja auch damit zu tun haben, wie programmiere ich ein Programm. Herr Netolitzki, wann sind Sie jetzt nicht mal on air? Wann hört man Sie?
9: Ich bin alle 2 Monate am 4. Montag bei Radio Köln on air.
0: Dann vielleicht der ein oder andere, der Sie da wieder hört. Erstmal vielen Dank für Ihre Eindrücke und Grüße nach Kerpen.
9: Dankeschön.
0: Und einmal nach Ruhpolding zu unserem Hörer Christoph Günther, der uns angerufen hat unter der 08000441777. Grüß Gott, guten Abend.
10: Ja, schönen guten Abend in die Runde. Hallo.
0: Und Sie bringen nochmal den Blickwinkel mit, dass Sie sagen, ja, ja, arbeitet ihr euch mal an den deutschen Infowellen ab, wie Herr Netolitzki? Das mache ich nicht. Was hören Sie, was gucken Sie, wo holen Sie sich Informationen?
10: Also ganz so extrem ist es nicht, aber in der Tat ist es so, ich bin sehr viel unterwegs, ich habe das Glück, viel reisen zu dürfen und ich schalte tatsächlich dann ganz viel zwischen den internationalen Fernsehsendern hin und her. Also ich finde, dass BBC, CNN, aber auch Al Jazeera, immer jeder so ein bisschen, oder auch die Japaner, NKK oder wie sie heißen, einfach immer mal wieder andere Blickwinkel geben, die dieselben Themen anders beleuchten. Und das finde ich eigentlich für die Schnittmenge, die man sich daraus basteln kann, sehr wertvoll. Und ich war beispielsweise am 28. Februar, als der Krieg im Iran losging, war ich in den Emiraten. Und habe dann halt zwischen Deutscher Welle und Tagesschau am Handy und halt diesen verschiedenen Sendern hin und her geklickt und habe darüber halt einfach eine ganz gute Mischmenge bekommen. Und ich finde den internationalen Blick, aber auch auf deutsche Themen aus einem internationalen Blick oft sehr wertvoll und vor allem, ja, gibt es mal eine andere, generell auch für sich selbst eine andere Sicht auf die Dinge.
0: Perspektivwechsel, so wichtig, immer zu empfehlen. Aber haben Sie denn trotzdem das Gefühl, auch dann mit dem Blick auf uns gut informiert zu sein, auf was im Land so passiert? Also, oder?
10: Ich glaube, es ist manchmal, wir hatten vorhin das Thema Neutralität, ich glaube, da ist es dann teilweise schon neutraler. Ich möchte jetzt nicht von Fox News oder so sprechen, aber wenn man auf englischen Nachrichtensendern ist es einfach nochmal ein Stück weit neutraler und ich glaube, unsere Medien schon, absolut. Ne? Ich weiß, dass ich, wenn ich jetzt, ich höre auch sehr viel Inforadio, wenn ich unterwegs bin, da gebe ich meinem Vorsprecher auch recht, es wiederholt sich einfach brutal lang und viel, wenn ich viel Auto fahre, ist es immer ein bisschen anstrengend. Aber
0: Sie sollen doch halt nicht 4 Stunden am Stück hören. Es ist ein bisschen da drin erklärt. Ja.
10: Ja, vielleicht. Aber es ist dann schon immer bei uns immer ein bisschen eingefärbt. Ich mache das jetzt so einfach mal am Beispiel dem Ukraine-Konflikt. Da wird die Berichterstattung immer mit begonnen, der Angriffskrieg Russlands gegen die Ukraine, was ja sicherlich irgendwo richtig ist. Aber es wird nie von dem Angriffskrieg Israels und der USA auf den Iran gesprochen. Mhm. Es ist einmal eine Färbung vorhanden und das finde ich manchmal ein bisschen schwierig und das finde ich halt, klar, Al Jazeera stellt es nochmal anders dar, aber aber da bekommt man einfach dann, wenn man sich die Mischmenge nimmt, doch, glaube ich, ein bisschen objektiveren Einblick oft.
0: Und sind Sie in der KI-Welt oder ich sage mal Chatbots, soziale Medien, ist das für Sie dann so ein blinder Fleck oder spült das bei Ihnen auch immer wieder Informationen rein?
10: Nein, ich ziehe daraus keinerlei Informationen, die das Weltgeschehen betreffen oder innenpolitische Themen betreffen. Dafür, ich nutze KI bewusst zumindest, so gut wie gar nicht. soziale Medien natürlich, aber da mehr für Themen rund um den Sport oder Themen, die mich in der Hinsicht interessieren. Aber ich würde niemals auf die Idee kommen, mir meine tagtäglichen Nachrichten oder Infos aus sozialen Medien zu nehmen.
0: Dennoch machen das immer mehr Menschen. Aber erstmal vielen Dank, Herr Günther, auch nochmal für das, was Frau Deninski ja vorher schon gesagt hat. Einordnung ist Meinung. Das haben Sie jetzt auch nochmal gerade gespiegelt durch uns Kollegen und Kolleginnen, die on air gehen jeden Tag. Ich frage einmal in Richtung Algorithmus und KI nach, weil das ja doch zugänglich zunehmend eine Informationsquelle für viele Menschen ist. Und Marie Kilk ist bei uns, hostet den KI-Podcast der ARD. Das ist ja so eine Frage, wem ich da vertraue. Wer stellt uns eigentlich diese Nachrichtenwelt zusammen? Früher waren es die Redaktionen, die eine Vorauswahl getroffen haben. Wer entscheidet eigentlich, welche Informationen bei mir auf meiner You-Me-Seite im Feed ganz oben landet?
11: Ich musste da auch gerade dran denken, als Herr Nadolitzki gesprochen hat und gesagt hat, ne, dass irgendwie die Lokalität fehlt, ne? Oder dass er gesagt hat, in der ARD, egal welche Welle er einschaltet, es bekommen so viele die gleichen Sachen. Ich glaube, das hängt ganz stark damit zusammen, mit dem, was wir verlieren und wie sich die Welt verschiebt, mit diesem Konkurrenzdruck, den er ja auch beschrieben hat. Einfach dadurch, dass die Medien jetzt auch so gut sich übers Internet verbreiten, haben wir eine riesige Konkurrenz, unter anderem durch die großen US-Konzerne, die Plattformen steuern. Also YouTube natürlich unglaublich mächtig. Genauso die Algorithmen von Meta, also zum Beispiel auf Facebook und auf Instagram. Und diese Algorithmen, die sind so ein bisschen das Coca-Cola-Geheimnis der Konzerne. Das heißt, wir können nie ganz genau reingucken, wie die funktionieren, weil das ist das, was die geheim halten, weil es die ja auch so erfolgreich macht. Aber die bestimmen ganz stark, was wir sehen. Und das kann sich auch gut anfühlen. Und ich glaube, das ist auch nicht unbedingt schlecht. Ich habe so ein bisschen gesagt, ich trainiere mir meinen LinkedIn-Algorithmus so hin, dass ich da super Informationen bekomme, weil ich einfach durch meine gezielten Likes und durch meine gezielten, das will ich nicht sehen, dieser Person will ich folgen, da kriege ich sehr gute Informationen. Aber ich bin dann halt auch in dieser, vor ein paar Jahren haben wir gesagt, Filterblase sehr stark drin. Und gleichzeitig führt dieser Konkurrenzdruck dann dazu, dass natürlich die klassischen Medien auch schwieriger ins Lokale gehen können, weil sie weniger Ressourcen haben, weil man halt irgendwie gucken muss, wie halte ich noch mit dem, was auf Facebook passiert, mit dem, was auf YouTube passiert, wo es eigentlich ja das ist, was die Menschen sich wünschen würden, ist mehr Informationen, die so relevant sind und so lokal und so nah bei mir, wie es ja teilweise dann gelingt, einfach nur dadurch, dass die Algorithmen mir irgendwelche Creator aus der Nähe dann doch einspielen, weil die mich so gut kennen, dass die genau wissen, wo sitze ich, was sind meine Hobbys, was sind die Dinge, die ich google. Und das ist einfach so diese schwierige Konkurrenzsituation, glaube ich. Ich glaube nicht, dass es jetzt irgendwie ein verlorenes Rennen für den klassischen Journalismus ist, aber in den letzten Jahren oder vielleicht auch sogar ein, zwei Jahrzehnten hat der Journalismus, glaube ich, auch ein Stück weit versucht, mitzuhalten in dieser clicky Welt, ne? Und einfach für jede Schlagzeile schnell dabei zu sein und also auch in diesen Algorithmen bei Klicks mitzuhalten. Und das ging vielleicht teilweise halt auf Kosten von einer tieferen oder lokaleren Berichterstattung in manchen Bereichen. Einfach weil das natürlich viele Ressourcen frisst, weil man plötzlich nicht nur eine Radiowelle bespielen muss, sondern eben auch noch alle möglichen Social-Plattformen.
0: Und funktionieren muss, da nicht im Nirvana verschwindet. Da können wir gleich mal auch bei unseren beiden anderen Kollegen nachfragen, wie sie mit dieser Clicky-Welt umgehen. Aber Marie, sieht der Algorithmus bei X, bei Insta, bei TikTok, Facebook eigentlich nur, worauf ich klicke? Oder sieht der eigentlich auch, wo ich länger verweile? Weil manchmal versuche ich so, dann like ich was nicht, wenn er das nicht checkt. Aber vielleicht sieht er einfach, dass ich die ganze Fotoslides da durchgegangen bin.
11: Also ganz genau wissen wir es nicht. Und die Algorithmen sind verschieden und ändern sich ja auch ständig. Aber ich würde sehr stark davon ausgehen, dass da ganz viele verschiedene Dinge in den so klassischen TikTok- oder Instagram-Algorithmus einfließen. Also auch, wie langsam man an was vorbeiscrollt und irgendwie noch so seitlich drauf guckt, obwohl man eigentlich nicht möchte, dass der Algorithmus weiß, dass es einen interessiert. Auch wie lange man die Videos schaut, das ist so ein ganz klassisches Ding. Vielleicht ist Ihnen aufgefallen, dass die Videos immer kürzer geworden sind in den letzten Jahren. Das liegt unter anderem daran, dass die Algorithmen belohnt haben, wenn jemand ein Video zu Ende guckt. Weil das erstmal ein Qualitätsmerkmal ist. Also ne, man würde davon ausgehen, wenn es ein guter Inhalt ist, der interessant ist, dann schaut man es zu Ende. Wenn es ein Inhalt ist, der nicht so hochwertig oder nicht so interessant ist, dann bricht man vorher ab. Hat aber dazu geführt, dass die kürzeren Videos alle immer Vorteile hatten und natürlich alle, die in diesem Bereich gearbeitet haben, das über Zeit gemerkt haben, bewusst oder unbewusst, die kurzen Videos performen besser und so wurden die Inhalte immer kürzer und die Aufmerksamkeitsspannen wurden dann auch immer kürzer und jetzt gucken wir auch erst recht nur die kürzeren Videos zu Ende und so verselbstständigt sich das Ganze. Also ich finde es absolut nicht unproblematisch, welche Macht diese Algorithmen auch haben über die ganze Art, wie wir Medien konsumieren, obwohl sie natürlich auch Vorteile haben und es manchmal ganz schön ist, dass der Algorithmus mich so gut kennt.
0: Mit den Folgen eben, dass vielleicht dann auch Inhalte verkürzt werden und das sind wir wieder bei der Kritik unseres Hörers Herrn Netolitzki, der gesagt hat, ich möchte eigentlich mehr Vertiefung. Das fragt Anja Schödel uns hier gerade. Wir sprechen heute in dieser Sendung hier bei Mitreden Deutschland diskutiert über Journalismus in Zeiten von KI, in Zeiten von Algorithmen, in Zeiten von multiplen Krisen und fragen, wem vertrauen Sie? Was nutzen Sie? Warum? Und was wünschen Sie sich auch von Journalistinnen und Journalisten unter der 08044-1777 und ein kleiner Hinweis an alle, die uns bei YouTube zuschauen, was wir gerade von Marie gelernt haben, bis zum Ende schauen. Das ist gut für uns. Dann mag YouTube das wahrscheinlich. Also gerne bleiben und gerne weiterhin kommentieren. Ja, Anja Schödel fragt, wie beeinflusst KI den heutigen Journalismus? Also zum Beispiel benutzen Journalisten auch KI, um zu arbeiten? Und wenn ja, wie verändert KI den Journalismus in dieser Clicky-Welt, frage ich an Sophia Meyer.
3: Ich stelle immer ganz brav zwischendurch mein Mikro aus, aber ich habe es jetzt zum Glück wieder angestellt.
0: Bellt der Hund, oder?
3: Ja, genau. Also apropos Algorithmus. Mein Algorithmus spielt mir vor allem ganz zielsicher. Es hat auch Vorteile, Welpenbabys aus, weil ich seit kurzem Hundemama bin. Aber der Welpe schläft zum Glück. Also meiner Welt spielen Algorithmen vor allem eine sehr große Rolle. Und das ist ja auch wieder genau dieses Dilemma, das wir haben. Ich arbeite natürlich bei klassischen Medien, aber ich arbeite sehr viel auf Social Media. Und ich muss am Ende in Teilen auch diesen Logiken folgen. Weil wenn nicht, kann ich mir meine Arbeit auf Social Media sparen, weil dann wird sie kein Instagram-Abonnent erreichen. Bedeutet, ich verfolge dieselbe Logik. Es muss anders funktionieren. Ich kann das nicht schreiben wie einen Text oder wie eine Dokumentation, die ich sonst mache über 60 Minuten. Der erste Satz muss knallen und die Leute müssen dabei bleiben. Weil wenn die Leute nach der ersten Sekunde wechseln, dann auf Wiedersehen und dann kommen sie auch nicht mehr. Ich glaube, das ist ein sehr schmaler Grat, diese Logiken in Teilen zu befolgen und gleichzeitig unsere journalistischen Standards einzuhalten. Für mich ist es, die Leitlinie ist für mich, ich nutze den Algorithmus, um die Menschen zu erreichen, aber ich lasse ihn nicht zu meinem Chefredakteur werden. Hm. Ich muss weiterhin meine Unabhängigkeit und meine Standards behalten. Und gleichzeitig, das hat ja die Kollegin gerade schon angesprochen, Social Media eröffnet uns Möglichkeiten, an Menschen zu erreichen, die wir sonst nicht mehr erreichen würden, weil sie den Leitmedien abgeschworen haben. Social Media ermöglicht mir, in einen direkten Kontakt mit den Menschen zu gehen, zu sehen, was beschäftigt sie, welche Themen interessieren sie. Ich richte teilweise auch meine Arbeit danach, dass ich wirklich gucke, was sind die Themen, was beschäftigt die Leute und recherchiere dann auch dazu. Also es gibt da ganz, ganz neue Möglichkeiten und ich sehe da für mich als Journalistin vor allem positive Effekte.
0: Und wie so oft liegen Chance und Risiko halt eben auch nah beieinander. Anja Schödel fragte uns ja auch, wie wir das im Alltag verändern, einziehen haben lassen, KI. Vielleicht kann uns da Sven Lohmann aus der NDR-Verifikation ein bisschen Einblick geben. Ich schätze mal, dein Algorithmus ist total durcheinander, weil ihr auch vielen falschen Erzählungen nachgeht. Der weiß gar nicht mehr, was er dir anbieten soll. Das sind zwei Themen. Algorithmen, ein Einfluss auf, wie wir gesehen werden, auch öffentlich-rechtlich, zum Beispiel Social Media, und dass man da mit dem mitschwimmen muss. Das ist das eine. Und eben die andere Frage, wie KI unseren Alltag verändert. Du kannst picken.
2: Also ganz konkret unseren journalistischen Alltag, vor allem auch im Nachrichtenjournalismus, weil wir auch beeinflusst werden zunehmend durch KI und auch durch KI-erzeugte Videos, Fotos, Bilder, bei denen wir viel stärker unterscheiden müssen, was ist eigentlich echt und was ist nicht echt. Da hat sich die Welt massiv verändert. Früher hat man halt seine eigene Kamera gehabt und hat vor Ort gefilmt und gedreht, was ist. Oder man hat mit Partnern zusammengearbeitet, mit Agenturen, von denen man Material bekommen hat. Heute hat ja jeder ein Handy und jeder produziert ja diesen sogenannten User-Generated Content. Also er filmt etwas, weil er an irgendeiner Stelle ist und stellt es ins Netz. Das ist eine riesige Chance auch für Journalisten, weil sie über diese Videos ja auch Einblicke bekommen von Orten, von Szenen, von Momenten, die sie sonst nie eingefangen hätten. Aber da ist der Moment und man kann ihn sehen. Und dann mischt sich natürlich unter diesen User-Generated Content auch ganz viel manipuliertes Material. Und wenn du nach dem Einfluss fragst, ist es, wir müssen sehr, sehr genau gucken gerade und verwenden auch ganz viel Energie darauf, zu schauen, das, was wir an Fotos und Bildern bekommen, ist das real, ist das authentisch, ist das aus der Situation, wo gesagt wird, das ist die Situation.
0: Vielleicht können wir mal eine konkrete Situation, zum Beispiel gibt es, man kriegt die Nachricht, es kommt eine Meldung, großer Brand in der Einkaufszentrum der Stadt XY, ungeklärte Lage, und es tauchen auch Social Media Videos auf, da knallt vielleicht auch was.
2: Ja.
0: Kann von überall herkommen, dieses Video.
2: Ganz genau. Das, und das ist natürlich auch das, wonach man guckt. Man hat bisher noch keine Bilder, aber würde gerne natürlich Bilder haben und schauen, was passiert da vor Ort. Und dann kann man natürlich aber diese Videos nicht einfach nehmen und dann auch senden, sondern man muss sie prüfen. Man muss gucken, ist dieses Video jetzt tatsächlich genau auch bei diesem Einkaufszentrum aufgenommen. Und wann immer, und das beobachten wir leider als Journalistinnen und Journalisten, wann immer so ein Ereignis passiert, mischen sich auch relativ schnell falsche Videos unter das echte. Ich sag mal ein Beispiel jetzt dieses Einkaufszentrums, dann kriegt man vielleicht ein Video reingespielt, da gibt es eine Explosion und dann wird aber darunter geschrieben, hier neue Bilder von dem Einkaufszentrum. Dieses Video ist aber in einem ganz anderen Kontext entstanden, vielleicht ein Jahr vorher bei irgendwas ganz anderem. Und da zu prüfen und zu gucken, was ist authentisch, was ist nicht, was kann man verwenden, was hilft uns auch bei unserer journalistischen Arbeit, ist eine ganz, ganz große Veränderung und wo auch KI eine extrem große Rolle spielt, weil mittlerweile gilt das Credo, kein Ereignis mehr, ohne dass auch KI-erzeugte Videos, Fotos dazukommen und kursieren. Ja.
0: Früher gab es ja eigentlich den Spruch, wenn es Fotos gibt, Material gibt, dann ist es auch passiert. Aber das ist jetzt wahnsinnig fatal, gerade auch, wenn man jetzt mittlerweile als normale Userin, als Nachrichtenkonsumentin auf Fotos ranzoomen muss, um zu sehen, ob da vielleicht 6 Finger auf dem Bild sind. Dann ist nämlich immer noch ein Indiz, so ein kleiner Glitch, dass man sagt, okay, das ist vielleicht ein KI-generiertes Bild. Aber das ist ja ein permanenter Alarmzustand.
2: Permanent.
0: Lukas schreibt uns auch, viele Menschen haben wenig Zeit, sich mit Nachrichten zu beschäftigen, weil sie mehrere Jobs haben. Am Abend brauchen sie dann eher Ruhe und Erholung. Und Nachrichten in einfacher Sprache, vielleicht auch nochmal als Hinweis. Und dann schauen wir in unsere Telefonleitung. Heute bei Mitreden Deutschland diskutiert, einmal nach Niedersachsen, nach Peine zu Herrn Singmann. Guten Abend.
12: Ja, schönen guten Abend, Frau Zimmermann. Guten Abend in die Runde.
0: Wo informieren Sie sich denn gerne und warum?
12: Tatsächlich bei den öffentlich-rechtlichen Medien zuallererst und dann sicherlich auch ganz klassisch mit der guten alten Tageszeitung, auch gerne elektronisch, aber auch in Papierform, weil mir das doch immer noch die nachhaltigste und qualitativ hochwertigste Art der Berichterstattung zu sein scheint, trotz aller Urteile und Risiken, die der Einsatz der KI heutzutage bietet.
0: Mögen Sie das Entschleunigte an Zeitungen zum Beispiel auch?
12: Das ist sicherlich auch ein Aspekt, der in der heutigen Zeit hinzukommt und auch immer wieder ja thematisiert wird, gerade im Feuilleton, wo ich aber auch einfach sagen muss, es sind die redaktionellen Qualitätsstandards, die eine Rolle spielen. Es wird ja jeder Content redaktionell geprüft. In aller Regel gibt es ja auch ein Korrespondentennetzwerk. Das sind auch alles ausgebildete Journalisten, Journalistinnen, die also ihr Handwerk verstehen, die geprüft worden sind und die sich natürlich auch dann auf ihre Expertise verlassen. Und redaktionell wird es intern geprüft und irgendwann wird es dann vom Herausgeber freigegeben. Auch in Nachrichtenagenturen ist das ja die Arbeitsweise und beim Rundfunk. Und infolgedessen sollte man dann eigentlich als Konsument doch der Auffassung sein können, dass das, was da berichtet wird, was also in der Zeitung steht oder auch über den Äther geht, dass das eben auch Hand und Fuß hat, dass das Ganze eben auf Fakten basiert.
0: Und wenn Fehler passieren, danach transparent machen, dass ein Fehler passiert ist wahrscheinlich.
12: Ja, ganz genau. Das gehört ja auch zum journalistischen Handwerk dazu, dass dann auch durch Leserbriefe zum Beispiel nochmal bestimmte Dinge aufgegriffen, thematisiert, diskutiert werden oder wenn eben irgendwo Fehler passiert sind, dass die eben auch dann einfach nochmal herausgestellt werden. Genau.
0: Also jemand, der sagt, ich finde schon, dass das zuverlässig ist, was mir passiert, aber was ich lesen kann, bei KI sind sie deutlich vorsichtiger, auch mit dem, was wir natürlich heute Abend alle schon besprochen haben wahrscheinlich.
12: Ja, es ist ja, wie schon angesprochen wurde, ein sehr zweischneidiges Schwert und es ist tatsächlich so, dass schon vor über 10 Jahren Fachleute, zum Beispiel von der renommierten Universität Oxford, auch auf gravierende Sicherheitsrisiken eindrücklich hingewiesen haben. Mhm. Das ist leider dann doch ignoriert worden. Und ich würde denken wollen, dass es gerade der öffentlich-rechtliche Rundfunk, gerade der Journalismus ist, wie zum Beispiel hier in Deutschland, wo wir auch ein duales Rundfunksystem haben, was ja auch ein Privileg darstellt. Da müsste man den Diskurs vielleicht mitprägen. Und da müssten vielleicht Impulse gesetzt werden, wie man sich dieser KI-Schwemme auch vielleicht von Deepfakes entgegenstellt. Mhm. Die Frage, die sich ja auch damit verbindet, ist, aller Vorteile zum Trotz, welche Nachteile und Risiken birgt diese Technologie, auch in Bezug auf den Wahrheitsgehalt, auf die Faktenlage. Und die Frage, die sich auch damit verbindet, ist, wenn KI in die falschen Hände fällt, wenn KI in verantwortungslose Hände fällt.
0: Was heißt fällt?
12: Ja, da ist die sicherlich schon. Aber es gibt ja nun, das ist ja ein offenes Geheimnis, spätestens seit der Invasion Russlands in der Ukraine. Es gibt nun mal einfach Staaten, es gibt Systeme, die unsere freiheitlich-demokratische Grundordnung gerne unterminieren. Und für die sind natürlich öffentlich-rechtliche Medien, die Pressefreiheit, unabhängig berichtende Reporter und Reporterinnen ein Dorn im Auge. Das ist im Prinzip ein Feindbild und das wird angegriffen. Und wie tut man das am besten? Indem man eben die Glaubwürdigkeit unterminiert, indem man versucht, gefälschte Fakten unterzuschieben. Und das ist ja auch in der Journalistik eine alte Weisheit, dass bei jedem Konflikt das erste Opfer die Wahrheit ist.
0: Dankeschön. Herr Singmann, Grüße nach Peine an dieser Stelle. Wir haben ja bei uns Marie Kilk, die sich genau eben auch mit den Möglichkeiten von künstlicher Intelligenz beschäftigt, aber auch zum Beispiel auch Kolleginnen und Kollegen berät, wenn es darum geht, was die Downsides sind, also wo die Gefahren sind. Wir haben in den letzten Tagen ja ganz viel von der Gefahr auch berichtet, wenn KI-Modelle quasi durchdrehen, ihr Eigenleben haben und die Macher ausschließen im Hintergrund. Das ist eine eigene Sendung, letztendlich darüber nochmal zu sprechen. Aber jetzt hat gerade auch nochmal Herr Singmann ja das nochmal so skizziert, wenn man KI verwendet, man läuft ja immer in Gefahr, dass man den Deepfakes auch auf den Leim geht. Wie beraten Sie Redaktionen oder Kolleginnen und Kollegen, wenn die auf Sie zukommen, wie Sie damit umgehen können? Wie offen darf man KI gegenüber sein?
11: Ich glaube, es muss kein Entweder-Oder sein. Also es ist eine Technologie, die ein totales Potenzial hat und der man sich auch nicht verschließen muss. Obwohl man total gleichzeitig sagen kann, dass die Art, wie KI gemacht wird im Moment, zu einer Machtkonzentration führt und zu den ganzen verschiedenen Problemen führt, die jetzt hier angedeutet werden und auch in der aktuellen Diskussion am Wochenende natürlich gewisse Ängste auslösen. Ich glaube, die KI-Welt ist eigentlich vielfältiger, als man meistens merkt, wenn man dann nur die Schlagzeilen hört. Da sind wir wieder bei dem Thema Tiefe und wie tief kann man reingehen. Mhm. Das ist mir übrigens auch vorhin aufgefallen, als es um Podcasts ging. Wir haben in unserem Podcast dann die Möglichkeit, relativ lang zu werden, wenn viel passiert in der KI-Welt. Wenn der Podcast im Radio dann aber läuft, worüber wir froh sind, weil wir dann auch mehr Menschen erreichen, dann muss man ihn aber natürlich auf eine bestimmte Länge kürzen, weil das Radio anders funktioniert und da kann man nicht
0: 23
11: unendlich
0: Minuten
11: lang werden. Genau.
0: Um die Nachrichten zu schaffen, vorne und hinten.
11: Ja. Genau, das muss halt dann in den Sendeplan passen. Jedenfalls ist die KI-Welt eigentlich komplexer und vielfältiger, als man denkt. Und das ist eigentlich das, was ich den meisten Leuten rate, mit denen ich arbeite, dass man sich wirklich gut überlegt, was gebe ich rein und von welchem Anbieter mache ich mich abhängig. Genauso wie man sich als Medien nicht abhängig davon machen sollte, dass man nur über Facebook noch Nutzende erreicht, sondern dass man auch gucken muss, was haben wir auch für eigene Plattformen, wie können wir selber auch Reichweite generieren, wie können wir auch in der Distribution von unseren Inhalten eine Vielfalt haben. So kann man sich auch als Nutzerin, als Nutzer überlegen, was ist mir wichtig in meiner Arbeit mit KI und vielleicht möchte ich das dann heute mit ChatGPT machen, vielleicht möchte ich morgen zum Anbieter gehen, vielleicht möchte ich übermorgen gerade gar nicht mehr mit einem großen US-Anbieter zusammenarbeiten, sondern eine ganz andere Alternative ausprobieren. Und das ist also die Grundlage, die man legen muss, ob man KI journalistisch einsetzt oder auch im Privaten. Wir haben die Wahl, das ist das Schöne. Also der KI-Markt ist gerade total in Bewegung und wir haben, obwohl wir eine starke Konzentration haben, noch kein Monopol. Es gibt keinen KI-Anbieter, der alleine alles bestimmen darf. Und ich glaube, das müssen wir als Nutzende auch wirklich für uns nutzen.
0: Spannend.
11: Können wir ausspielen.
0: Ich habe eine fast philosophische Frage, die ich dann auch in Richtung Bayern, aber in dem Fall zu Sophia Meyer schicken würde. Wenn wir so viel über Misstrauen sprechen, Alarmzustand immer, vielleicht ist es fake, wer weiß, ob so passiert ist. Was ist denn gefährlicher, dass wir eine Fälschung für wahr halten oder dass wir irgendwann auch der Wahrheit gar nicht mehr glauben, weil die Unterscheidung eben immer schwieriger wird? Also dass wir so grundskeptisch sind und ja keinem mehr glauben.
3: Ich habe ja sogar einen Master in Philosophie.
0: Bitteschön.
3: Also ich bin offen für die philosophische Frage, aber ich glaube, diese Ankündigung hätte ich nicht machen dürfen, dann werde ich jetzt nicht gerecht.
0: Aber ich finde das,
3: ich glaube, das
0: schon so im Alltag schon so eine begleitende Frage, dass man denkt, so, also ich muss doch auch irgendjemand vertrauen, oder dann bin ich dann der Wahrheit gar nicht mehr glauben kann, dem Fake und der Wahrheit nicht, dann bin ich gesellschaftlich, demokratisch auch auf echtem dünnen Pfad unterwegs irgendwann.
3: Ja, ich glaube, dann ist man nicht nur als Individuum auf dünnem Faden unterwegs, sondern ist unsere Demokratie auf dünnen Faden unterwegs. Wenn wir uns, und das ist ja eigentlich das, was über allem steht, worüber wir gerade sprechen, wenn wir uns als Gesellschaft nicht mehr auf ein Mindestmaß an Fakten einigen können, diese Grundlage, von der aus wir debattieren, auch streiten, kontrovers diskutieren. Es ist völlig legitim, dass wir unterschiedliche Perspektiven haben zu Nahost, zu Ukraine, zu Corona, zu Migration, all diese Themen. Ich bitte darum in einer Demokratie, und das ist schrecklich, wenn Menschen das Gefühl haben, dass der Meinungskorridor des Sagbaren enger wird. Aber, und das passiert ja gerade durch Fake News, durch KI, durch diesen Wahnsinn, der sich da abspielt, dass diese Grundlage bröckelt, diese Grundlage dessen, worauf wir uns alle einigen können, was Fakten sind und was Fake News sind. Und auch da, ich mache mir da große Sorgen, wo wir, also wenn wir jetzt schon drauf gucken, kann einem Angst und Bange werden, aber wo werden wir in ein paar Jahren stehen?
0: In ein paar Monaten.
3: Und wo wird auch, in ein paar Monaten, wo wird auch unser demokratischer Konsens als Bürger und Bürgerinnen in diesem Land stehen.
0: Ich fand, das war so einer der ersten Momente, als man in der ersten Trump-Administration von alternativen Fakten gesprochen habe. Und dann dachte man, Gott, wo sind die denn? Und dann merkt man mehr und mehr, dass das vielleicht dann doch auch hier bei uns so diskutiert wird. Wir sprechen heute über Vertrauen in Journalismus in Zeiten, in denen auch Journalisten und Journalistinnen mehr angegriffen werden in ihrer Arbeit, in dem vielleicht das Vertrauen sinkt, aber auch von außen die Faktoren wie KI und Algorithmen kommen. Und da fragen wir einmal bei Christoph von Steinach in Rostock, der uns angerufen hat, 08000 44 1777, die sage ich nochmal so deutlich dazu, weil Sie die Möglichkeit haben, nämlich noch anzurufen. Aber jetzt erstmal Herr von Stein, guten Abend.
13: Ja, guten Abend, hier bin ich.
0: Der öffentlich-rechtliche ist das kleinere Übel. Jetzt müssen Sie mich mitnehmen.
13: Das ist gut. Ich vertraue den öffentlich-rechtlichen noch am ehesten und konsumiere die am meisten, sehe aber immer mehr, dass die Qualität erodiert und dass dadurch immer mehr Fenster der Verwundbarkeit oder der Angreifbarkeit in den öffentlich-rechtlichen Medien aufgehen, durch Oberflächlichkeiten, auch in vermeintlichen Hintergrundformaten sogar, und durch das unkritische Folgen von Mainstream-Narrativen. Und ich nenne mal drei Beispiele.
0: Ich wollte gerade sagen, haben Sie es ein bisschen konkret, genau.
13: Ja, gerne. Wenn wir ein bisschen weiter zurückgucken, die Entstehung der AfD, das fiel zeitgleich zusammen mit der Griechenland- und Euro-Rettung und Bankenrettung. Und dann gab es die AfD damals noch mit Stabati, Henkel, Bernd Lucke und so weiter. Die waren weit entfernt von Rechtsextremismus, das waren Liberale. Und die wurden aber erst von der Merkel-Regierung und dann leider auch von dem ganzen journalistischen Mainstream als rechtsextrem geframed. Und das Ganze hat sich dann entwickelt zu einer selbsterfüllenden Prophezeiung. Und dann dachten sich die ganzen Rechtsextremen, ha, toll, wir haben eine neue Heimat. Und zogen in Scharen in die AfD ein und haben das Monster erst geschafft, dann bestätigt, was ursprünglich durch die öffentlich-rechtlichen Medien geschaffen wurde. Zweites Beispiel, NATO, die USA-Kritik an Europa, dass die Europäer zu wenig leisten. Vergleichen Sie mal die Medien die Meinung in den öffentlichen Medien vor dem Ukraine-Krieg und danach. Vorher wurde es immer so geframed, ach, die USA, diese Kriegstreiber, und wir wollen eigentlich auch, dass unsere Entwicklungshilfebudgets auch als NATO-Beitrag anerkannt werden. So weit ging das schon. Und jetzt merkt man, ups, das war vielleicht doch berechtigt. Mhm. Und das Dritte ist mein Berufsfeld. Ich habe eine Handwerksfirma für Einblasdämmung. Und die sparen ungefähr ein Viertel bis ein Drittel der benötigten Energie für die Gebäudewärme, Gebäudebeheizung. Darüber, haben Sie schon mal irgendwo darüber berichtet gehört in öffentlichen rechtlichen Medien? Nein. Man kann über Wind reden, über Solar, über Wärmepumpen, sogar über hydraulischen Abgleich, was wirklich minimale Beiträge leistet zum Energiesparen. Mhm. Einblasdämmung, da haben Sie alle Angst, ups, es könnte Schleichwärmung sein. Es ist Ihnen überhaupt nicht klar, dass Sie die ganze Zeit für die anderen Technologien ja auch Ich finde auch da keine Schleichwerbung machen, es einfach informieren. Aber weil Einblasdämmung nicht Mainstream ist, wird darüber nicht berichtet. Die Politiker reden darüber nicht und in den Hintergrundformaten wird auch nicht darüber gesprochen.
0: Wie so ein blinder Fleck, ne? Also A ja, fehlt so anscheinend die Lobby und wie so ein blinder Fleck der Berichterstattung. Ich würde das mal versuchen zusammenzurühren, weil das natürlich drei Beispiele sind, die ganz unterschiedlich ansetzen. Diese self-fulfilling prophecy in der Genese der AfD, bis von Meuthen letztendlich auch die Partei verlassen hatte und die wirtschaftskritischen, die eurokritischen rausgegangen sind. Und dieser blinde Fleck und auch die Veränderung im Ukraine-Krieg. Und da würde ich nochmal in Richtung München zu Sophia Meyer gehen, die das ja auch immer wieder so gespiegelt bekommt nach ihren Lesungsabenden, dass das schon Knackpunkte waren, an denen wir falsche Narrative vielleicht in der Mehrheit der Medien gemacht haben. Ich finde das nämlich immer ganz schwierig, die Medien. Also, weil

0: der Ukraine, als der Krieg losgegangen ist. Und nächstes Thema natürlich Nahost. Sprich, ich habe, würde ich meinen, das ist natürlich das, was mir Menschen erzählen, die Menschen, die ich getroffen habe, das ist keine qualitative Studie, ja, aber ich bin sehr viel in Kontakt mit Menschen seit über 10 Jahren. Und ich stelle fest, dass Menschen in unserem Land, wie gesagt, aus der bürgerlichen Mitte, einen ganz klar mehr und mehr Vertrauen verloren haben in den öffentlich-rechtlichen Rundfunk, in Leitmedien. Und nehmen wir das Beispiel Ukraine. Ich glaube, dass der Meinungskorridor zu dieser Thematik in den Leitmedien in Teilen zu eng war. Die einhellig wurde meistens beschrieben, wir müssen unsere Freiheit in der Ukraine verteidigen. Und das ist eine völlig legitime und nachvollziehbare Position. Aber ich glaube, wir machen es so einfach, so wie Friedrich Merz, der sagt, man muss es besser erklären. Nein, man muss diese Menschen mit reinnehmen, die sagen, ich möchte meine Freiheit da gar nicht verteidigen oder ich habe Angst, dass der Krieg zu uns kommt oder ich kann wirklich nicht verstehen, warum wir hunderte Milliarden haben, um diesen Krieg mitzufinanzieren und für Rüstungsgüter, aber nicht genug Geld haben für die maroden Schulen und Bildungssysteme. Das ist sozusagen die Debatte, ja, links, rechts, zum einen, die Freiheit verteidigen wollen und sagen, wir müssen aufrüsten und auf der anderen Seite die Menschen, die sagen, nee, müssen wir nicht. Und diese zweite Seite, die, glaube ich, wird in den medialen Diskurs zu wenig mit reingenommen. Und das führt dann auch zu, nennen wir es Medienverdrossenheit, weil die Menschen sich nicht repräsentiert fühlen. Oder eben das Gefühl haben, wenn sie diese Meinung äußern, werden sie abgekanzelt als Putin-Versteher oder Ähnliches. Mhm.
1: Ich finde eine Zahl ganz spannend, die mir den Moment noch mal rein ins Bild springt hier. News Avoidance, also das Umgehen von Nachrichten mittlerweile laut einer Studie des Reuters-Instituts beim digitalen Report bei 40%, also nochmal steigend. Also dass dieses, ich muss dann möchte ich mich nicht rechtfertigen, ich möchte da gar nichts mit zu tun haben, eben auch ein steigender ist. Und da sagt Sophia Meyer, das hat auch ein bisschen damit zu tun, dass wir den Meinungskorridor zu eng gelegt haben. Teilst du das, Sven Lohmann ist bei mir aus der NDR-Verifikation heute, aber eben auch aktiv als Journalist in London gewesen?
2: Also da gibt es, glaube ich, viele Aspekte, die eine Rolle spielen. Einmal das, was Sophia Meyer gerade beschrieben hat, aber natürlich auch, dass die Welt ist sehr komplex und kompliziert geworden. Und zumindest ist das, was ich auch höre von Menschen, wenn ich mit ihnen spreche, dieses permanent Negative. Immer wenn man irgendwie die Nachrichten hört, wenn man sie sieht, wenn man was liest, ist es meistens negativ. Es geht um Krieg, es geht um Krankheiten, es geht um eine Rente, die ich vielleicht in der Zukunft nicht mehr habe. Und so, was ich auch spüre, ist, dass diese News Avoidance auch daher kommt. Ich möchte nicht, wenn ich einen langen Arbeitstag habe, abends dann irgendwie noch das gesamte Schlechte der Welt irgendwie auch noch auf mich einprasseln hören. Und ich glaube, das ist dann an der Stelle auch multikausal, warum das kommt. Es fällt Medien, glaube ich, auch zunehmend schwer, diese sehr komplexe Welt auch zu erklären, verständlich zu machen, die unterschiedlichen Perspektiven da auch aufzumachen, vielleicht auch einen Funken von Hoffnung zu geben. Also was, jetzt haben wir jetzt den Krieg in Gaza, wir haben den Krieg in der Ukraine, wir haben irgendwie Einflussnahme über Desinformation, wir haben ein Land, das uns sehr suspekt erscheint mittlerweile mit den Vereinigten Staaten von Amerika. Wie soll ich mich hier jetzt eigentlich orientieren? Gibt es irgendwo einen Lichtblick? Ich möchte mein Leben ja am Ende einfach auch schön gestalten, ja. Und so. Und wenn ich immer nur das Negative höre, dann trägt das sicherlich auch dazu bei, dass diese News Avoidance steigt.
1: Ja, manchmal kommt man hier aus den Schichten raus und hat über alles
2: nichts Gutes erfahren.
1: Schlechte der Welt auch vertieft reden müssen, zumindest ein paar Minuten lang. Wir sprechen heute über Ihr Vertrauen in Journalismus, was Ihnen da wichtig ist, wie Sie auch quasi zum Beispiel Ihre morgendliche Routine, Ihre Informationsroutine so starten, so hat das einer unserer Hörer genannt. Und das frage ich jetzt in Bad Dürheim in Baden-Württemberg mal nach bei Markus Pfeiffer. Guten Abend, Herr Pfeiffer.
3: Einen schönen guten Abend in die Runde.
1: Sie mussten ein bisschen warten, verzeihen Sie das, aber die Diskussion hat uns etwas vorangetrieben. Wie hören, wie sehen, wie schauen Sie, was gucken Sie sich morgens an, um zu wissen, dass die Welt noch steht?
3: Ja, wichtig ist, dass ich stehe und mir das alles anhöre und dann reflektiere. Es sind ja vorher schon verschiedene Personen gekommen und ich glaube auch der Vorredner und davor 20 Minuten davor war ja auch eine Person da, die viel reist. Ich bin im Außendienst

0: tätig. Und ich schalte natürlich morgens früh das Radio an, bin 55 Jahre da. Man lebt noch ein bisschen in den 70ern und 80ern musikalisch und findet dort auch ab und zu mal Texte, die dem Journalismus gut tun würden, was musikalisch ein Thema untermauern kann, weil da gibt es ja auch viele Dinge. Aber ich tue mich halt medial ausrichten im Sinne von Deutschlandfunk, SWR aktuell, BR24, so dass ich morgens in den Tag starte. Zeitung lese ich groß nicht mehr. Ich höre mir auch Tichys Rückblick an, genauso wie News von Reichelt. Ich bin da sehr offen, weil ich einfach ein Mensch bin, der die Erörterung liebt und nicht nur immer die eine Seite hören möchte, die erstmal journalistisch okay sein kann, aber das ist nur die eine Seite und die Zusammenhänge werden viel zu wenig dargestellt in den 4 oder 5 Minuten, die es zum Teil in den Nachrichten gibt. Und ich will und bin auch nicht immer bereit, den ganzen Tag immer das Gleiche zu hören, weder aus den Öffentlich-Rechtlichen noch aus anderen Sendern, wo ich sage, der Journalismus hat den Anspruch, Themen in der Welt und in Deutschland tiefer darzustellen und objektiver darzustellen. Und das ist mein Anspruch als Bürger.
1: Und eine Frage, weil Sie haben ja gerade eine ganze Bandbreite so an Informationsquellen genannt, die Sie dann nutzen. Ist das wichtig für Sie, dass derjenige dann eine andere Meinung hat oder eine gleiche Meinung? Oder sagen Sie genau, dass diese Mischung komplettiert letztendlich meinen Blick auf die Welt?
0: Ja, die Mischung macht es, weil im Grunde ist ja auch, sind ja unterschiedliche Strömungen aus den verschiedenen Richtungen der Recherche auch die Personen angehalten, in ihrem Kontext zu recherchieren. Mhm. Und mein Anspruch ist es, ich spreche jetzt 3-4 Punkte an, es wurde ja vorher auch mal über das Klima gesprochen, es gibt einfach auch mal so Mainstream-Begriffe, wo Sie selber bitte auch reflektieren müssen. Es gibt keine grüne Umweltpolitik. Es gibt vielleicht eine nachhaltige Umweltpolitik. Oder Politiker streiten in einer Debatte. Sie streiten nicht, sondern sie tauschen sich aus. Auch da fängt der Journalismus schon an, Begriffe zu benutzen, die der Sache eigentlich nicht dienlich sind.
1: Das finde ich so gut, dass Sie das sagen. Weil das im Alltag, das rutscht einem auch. Man schreibt ja Text um Text um Text hier teilweise. Das rutscht einem, dann wird heute in Berlin gestritten und dann muss man sich wirklich an die eigene Nase jedes Mal fassen und zu sagen, nein, also erstmal gehört eine Diskussion zu unserer Gesellschaft, zu unserem Verständnis von Demokratie und das gleich als Streit zu labeln, das ist so giftig. Und da muss man halt dann auch die Möglichkeit haben, seine verbale Kreativität zu nutzen, da was anderes zu finden letztendlich, ne?
0: Richtig, genau. Und in der Sprache liegt letztendlich die Kraft. Wir wissen es selber. Man kann mit Sprache in Anführungszeichen denunzieren und auch in Anführungszeichen passive Gewalt ausüben oder wie man es nennen will. Und was auch zwei Schlagwörter, die mich eigentlich so tief bewegen. Hallo, Corona ist vorbei. Wir reden von Narrativ, Resilienz. Diese Begriffe gab es vorher so nicht. Also fasst euch alle selber an die Nase, diese Schlagwörter da einfach mit einzubauen. Mir geht es vor allem aber auch darüber hinaus, die Glaubwürdigkeit in einem Journalismus oder im Kontext der Recherche, die leider Gottes sich über diese verschiedenen Sender, ich nehme mal den Öffentlich-Rechtlichen, weil ich noch GEZ zahle, sich immer wieder gleich zeigen. Und wenn Sie über den Tag hinweg nichts anderes hören, klar, der eine ist berufstätig, der andere nicht, der andere ist Teilzeit, wie auch immer. Aber es kann nicht sein, dass mein Anspruch ist, wenn ich den Radio höre, dass ich dann beispielsweise 2 Minuten höre, wie sich das Wetter verändert, weil es in Deutschland so ist und so heiß ist. Aber der Kontext ist doch ein ganz anderer im Sinne der Klimaveränderung mit den Staaten, die von vornherein schon nie nachhaltig waren, mit dem Golfstrom, mit der Erhitzung. Ich will den Kontext hören und den Anspruch hat ein jeder Bürger und auch jemand, der auch in die Schule geht und eine Erörterung schreibt, muss abwägen können. Da wird dann gesagt, wir sollen das und das machen in Deutschland. Wir haben schon sehr viel gemacht. Wir haben die und die Wohnungsnot. Ja, wo soll denn,
1: wie soll es herkommen? Nicht,
0: wo soll es denn herkommen? Ich meine, wenn man 3,5 bis 4 Millionen Leute aufnimmt, geteilt durch 4, sind 700.000 Wohnungen. Muss ich jetzt noch weiterrechnen? Wissen Sie, das sind normale Aussagen. Das ist jetzt erstmal die Objektivität.
1: Und die Kontextualisierung. Und aber das finde ich, ich finde das, ich kann da auch gar nicht was anderes gegensetzen oder nochmal nachhaken, weil ich finde, das ist genau der Punkt, den man machen muss als Journalist, dass man einen Kontext auch immer, wenn es mühsam ist, es ist immer leichter, den einfachen Text hervorzuschreiben und on air zu präsentieren, aber es ist immer die Herausforderung, eben den Kontext in einem besten möglichen Umfang darzustellen. Herr Pfeiffer, ich frage von Baden-Württemberg einmal direkt nach Hamburg gehend bei Herrn Gödecke nach, ob er das so teilt. Guten Abend, Herr Gödecke.
2: Ja, schönen guten Abend. Moin. Ja, also das kann ich erstmal vollständig, ja moin, das kann ich vollständig unterschreiben, was der Herr Pfeiffer, glaube ich, ne, gesagt hat. Nicht? Also ich muss dazu sagen, ich bin vom öffentlich-rechtlichen Rundfunk wirklich überzeugt. Das heißt also, ich vertraue auch den anderen Sendern, also diesen privaten Sendern und den sonstigen Kanälen. Ich hör da mal rein, sagen wir das mal so, und hör mir das dann an. Aber das ist mir doch alles immer viel zu plakativ. Und bei Ihnen, also speziell, ich bin ja hier im Norden, sind wir ja, ich sage, ich bin ja schon als kleines Kind mit dem Norddeutschen Rundfunk sozialisiert worden.
1: Ja, mit Antje wahrscheinlich, mit dem Walross dann. Ne?
2: Ja, mit dem Walross, richtig. Und alles, was dazugehört. Auf jeden Fall, ich fühle mich beim Norddeutschen Rundfunk gut aufgehoben. Ich habe den Eindruck, dass Sie das wirklich ordentlich recherchieren, zumal Sie ja auch, wenn der ein oder andere Kommentar gesprochen wird, beide Seiten beleuchten. Und dann kann man sich als Hörer oder als Hörerin, als Bürger dieses Landes nochmal seine eigenen Gedanken machen und sich überlegen, was überzeugt mich jetzt eigentlich? Oder ja, dann kann ich eben abwägen. Und alles andere würde mir da auch nicht gefallen. Also ich bin froh, dass der öffentlich-rechtliche Rundfunk in dieser Form, wie wir ihn haben, existieren. Und mir wird immer Angst und Bange, wenn ich südöstlich von uns aus Sachsen-Anhalt diese Töne höre, dass die aus dem Staatsvertrag da mit dem Mitteldeutschen Rundfunk aussteigen wollen und uns dann irgendwann, wahrscheinlich uns allen, diesen Kram da aufdrücken wollen. Also ich sehe den öffentlich-rechtlichen Rundfunk als wichtiges Element unserer Demokratie und ja, hoffe, dass er uns erhalten bleibt. Und ich danke jeden Tag eigentlich den Briten, dass die hier im Norden seinerzeit...
1: Hugh ja, Green, der, ja, damals.
2: Dem, bitte? Genau, Green, genau. Ja. Nach diesem Vorbild den Norddeutschen Rundfunk erstmal aufgebaut haben.
1: Ich danke Ihnen für diese wohlwollenden Worte, auch in Richtung unseres Hauses, in Richtung der ARD. Da geht dann vielleicht dem einen oder anderen, der gerade hört, das Messer in der Tasche auf und sagt, warum habt ihr den denn gekauft? Aber Herr Gödecke hat angerufen hier bei uns beim Mitreden. Vielen Dank erstmal nochmal für Ihren Beitrag. Es hat ja letztendlich hat Journalismus informiert sein mit Demokratiebildung. Wir haben über Medienkompetenzbildung gesprochen. Das hat alles miteinander zu tun. Und die Frage ist natürlich, ob wir uns weiter einigen können auf ein Das-ist-wahr-Narrativ. Sophia Mayer hat darüber eben gesprochen. Wir erodieren ja als Gesellschaft. Ich schaue zum Beispiel Sven Lohmann an, unseren Kollegen hier. Wir brauchen ja eigentlich so eine Nulllinie an. Okay, das ist passiert. Da können wir uns erstmal drauf verständigen. Und dann können wir auch auf alle Probleme der Zukunft wahrscheinlich leichter zugehen. Aber man hat das Gefühl, dass das einfach erodiert.
3: Ja, es erodiert und in Fakten, es gibt ja sogar Menschen, die sagen, ach, die Fakten sind mir egal, was natürlich eine wahnsinnig gefährliche Entwicklung ist, wenn das so ist. Wir brauchen das gemeinsame Verständnis, dass wir Fakten als solche auch akzeptieren, weil das ist ja die Grundlage für alles, worüber wir Entscheidungen treffen und was unser Leben ausmacht. Deswegen ist ja auch die Desinformation, Falschinformation so gefährlich auch für unsere Demokratie und wir können uns streiten und wir können uns reiben und wir müssen nach der besten Lösung ringen. Wir können darüber debattieren oder uns auch nur austauschen, aber diese Fakten als Basis, die müssen stimmen. Was mir noch so ein kleines bisschen Hoffnung macht, ist, den Menschen sind ja Fakten wichtig, nur lustigerweise ja teilweise in der Politik nicht mehr. Aber wenn jetzt ein Unternehmer oder eine Unternehmerin eine Entscheidung treffen muss in ihrem Unternehmen, dann wird sie das immer faktenbasiert tun. Es wird ja keine gefühlte Wahrheit in so eine Entscheidung einfließen. Genauso, wenn ich jetzt versuche, brauche eine Versicherung, nehme ich die oder die. Ich gucke mir ja die Fakten an, ich gucke mir ja das an, um eine Entscheidung zu treffen. Aber im politischen Bereich haben wir eine andere
1: Emotionalität
3: bekommen, wo es mehr um Ideologie, um eine Meinung, um sozusagen Weltbilder geht. Und wir müssen wieder das zurückdrehen und sagen, alles ist erlaubt, jede Perspektive ist erlaubt, aber die Faktenbasis, das ist das, auf die wir uns verständigen müssen.
1: Auch wenn es vielleicht unsexy ist, das in dem Moment. Wir haben noch die Gelegenheit, in den letzten Minuten einmal nach Hagen, nach Nordrhein-Westfalen zu gehen, zu Frau Pansch. Guten Abend, Frau Pansch. Sie machen quasi den Laden jetzt zu. Guten Abend.
4: Ja, Pansch, guten Abend. Danke, dass ich da drauf komme. Ich fasse mich mal kurz. Also ich bin im Jahrgang 1956, 70 Jahre alt, habe in so einem kopflastigen Beruf wie Steuerrecht gearbeitet. Deshalb rolle ich das immer alles von anderer Seite auf. Also ich glaube, heute ist der Journalismus schwieriger denn je. Die haben zwar KI und was nicht alles, aber das ist so hektisch geworden, so aufgedreht irgendwie, da sind so viele Einsparungen bei Sendern irgendwie und so viele Sender irgendwie, dass das mir so ein Durcheinander ist, irgendwie, dass die Journalisten und so weiter Schwierigkeiten haben, ja ihren Job zu behalten. Das halte ich für eine Katastrophe. Und ich habe noch diese Berichterstattung, also ich habe in jungen Jahren geforscht und habe dann Hemingway rausgefunden, da war ich noch jung, fand ich fürchterlich, die Kriegsberichterstattung von dem, da war ich jung und der war alt. Irgendwie, das war mir zu selbstsüchtig. Und dann habe ich diese Berichterstattung ARD, ZDF, öffentlich-rechtlicher, also da habe ich Sonja Mikic in Erinnerung, dann eine Frau, die hat aus Russland diesen Journalismus gemacht in der Kriegsberichterstattung. Die hatte so einen kurzen Haarschnitt, wie so ein Herz geschnitten. Ich weiß leider den Namen nicht mehr. Dann eine andere, die hatte so lange braune Haare, hat dann immer aus den Berichten erstattet, da hatte die einen Kopf drum. Was mich da heute noch fasziniert hat, war, dass die eine innere Ruhe ausgestrahlt haben, eine äußere Ruhe, irgendwie, obwohl die da im Kriegsbericht selber waren irgendwie. Das fand ich heute, also die waren bei der Sache und nicht bei sich. Irgendwie. Ich habe aber auch diese junge Berichterstattung von USA, von diesem, wo New Orleans unter Wasser stand. Da war es eine junge Berichterstatterin. Die hat in einem Boot, ist sie da durch die Gegend gefahren. Die Kamera war mit dabei im Boot. Und dann haben die einen Mann, der da, People of Color, würde man sagen, haselnussbraun, irgendwie. Den hat die interviewt, weil der ihr da sozusagen durchs Wasserlaufen über den Weg lief.
1: Aber wissen Sie, was das Frappierende ist, dass Sie eben sagen, dass dieses bei aller Sprechen über Algorithmen, KI, die uns natürlich im Alltag so dominieren können mitunter auch, dass dieses Vor-Ort-Sein, wie es ja unser Gast Sophia Meyer macht, die einfach vor Ort in einem wenigen Stunden nach Kriegsbeginn in die Ukraine reist oder im Westjordanland sich umschaut, genauso wie in Israel nach dem Krieg, dass das so unglaublich wichtig ist und dass das die Momente letztendlich sind, die in dem Fall von Frau Pansch auch hängen bleiben, auch auf Jahrzehnte hin. Vielen Dank nochmal, Frau Pansch. Grüße nach Hagen. Und ja, damit beende ich auch unsere Mitredensendung für heute. Vielleicht ist das die eigentliche Herausforderung, nicht nur zu entscheiden, wem wir glauben, sondern auch zu wissen, warum wir etwas glauben. Und genau darüber haben wir heute gesprochen, über Vertrauen, über Journalismus, über Algorithmen und KI und darüber, wer eigentlich auswählt, was wir sehen und für glaubwürdig halten. Und da bedanke ich mich ganz herzlich bei Sophia Meyer und hoffe, dass wir in einer anderen Sendung noch ihre Eindrücke mal irgendwann auseinandernehmen können und näher zuhören können, die sie in den Kriegsgebieten sammeln konnten. Vielen Dank auch an Marie Kilk, KI-Expertin, und zu hören in der nächsten Folge des ARD-KI-Podcasts. Wenn Sie da mehr über die Warnung und Entwicklung hören wollen, gerne da. Und Sven Lohmann, Leiter der Verifikation hier im NDR, und das Format bei YouTube Rabbit Hole, das wir Ihnen empfehlen können, das genau solchen falschen Erzählungen nochmal auf den Grund geht. Ich danke Ihnen drei für die Diskussion und danke für die vielen Anrufe, für Nachrichten, für Kommentare heute Abend und fürs Mitreden. Die nächste Sendung dann am Montag. Nach den Wahlen, genau, die steht nämlich jetzt an in Mecklenburg-Vorpommern und Berlin. Dann schauen wir auf die Ergebnisse und die Kollegen in München übernehmen mit der Frage, was muss Merz jetzt ändern? Denn in Sachsen-Anhalt hat die CDU massiv verloren, auch bei den Wahlen in Mecklenburg-Vorpommern, MV und Berlin sagen zumindest die Umfragen erneut magere Ergebnisse für die CDU voraus. Muss die Regierung ihren Kurs ändern oder angekündigte Reformen durchziehen? Das bereden wir aber dann nach dem Wochenende am Montag. Ich übergebe jetzt an die ARD Infonacht. Danke ans Team für diese Woche. Ich bin Nina Zimmermann. Schönen guten Abend.

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1: Um 22 Uhr mit Thomas Haag. Guten Abend. In Eberswalde im Landkreis Barnim hat die Polizei einen mutmaßlichen IS-Terroristen festgenommen. Laut der Bundesanwaltschaft handelt es sich um einen Iraker, der Anschläge in Deutschland geplant haben soll. Steve Neuwirth, RBB 24.
2: Beamte des Bundeskriminalamts und der Bundespolizei haben den 24-Jährigen im Kreis Barnim verhaftet. Er soll laut Bundesanwaltschaft eine Kirche in Bremen ausgekundschaftet und sich eine Schusswaffe besorgt haben. Den Ermittlern zufolge plante er bereits im Frühjahr 2025 Anschläge zu verüben. Für seine Pläne habe er eine weitere Person gewinnen können, die aber noch unbekannt ist.
1: Kanadas Premier Carney hat sich für eine enge Partnerschaft mit der EU ausgesprochen. Bei einer Rede im EU-Parlament wies er zugleich Kritik von US-Präsident Trump zurück. Aus Brüssel Andreas Meyer-Feist.
3: Niemand werde Kanada vorschreiben, mit wem das Land internationale Abkommen schließen darf. Damit reagierte Carney auf Drohungen des US-Präsidenten, die er in der vergangenen Nacht an die Adresse der EU gerichtet hatte. Falls er die geplante enge Anbindung Kanadas an die EU als feindseligen Akt empfinden sollte, würde er hohe Zölle verhängen oder den Handel mit Europa in vielen Bereichen einstellen, warnte Trump gegenüber Reportern.
1: Im Berliner Wahlkampf hat es zwischen Anfang August und Mitte September mehrere hundert Straftaten gegeben. Das geht aus einer Polizeistatistik hervor, die dem RBB exklusiv vorliegt. Anja Meyer, RBB 24.
4: Demnach hat die Polizei insgesamt 39 Angriffe auf Parteimitglieder und Wahlkämpfer registriert. Dazu zählen etwa Beleidigungen, Einschüchterungen oder sogar körperliche Gewalt. Am häufigsten betroffen waren demnach Anhänger der AfD mit 18 gemeldeten Fällen. In jeweils 8 Fällen wurden Vertreter von Grünen und Linken angegangen. Deutlich häufiger noch wurden Wahlplakate beschädigt, in mindestens 1252 Fällen.
1: Italienische Behörden haben nach jahrelangen Ermittlungen ein internationales Kinderpornografie-Netzwerk zerschlagen. 17 Menschen wurden den Angaben zufolge festgenommen. Das über den Messenger-Dienst Telegram organisierte Netzwerk soll mehr als 1000 Nutzer in fast 100 Ländern gehabt haben. Zehntausende Fotos und Videos wurden sichergestellt. Die Ermittlungen sind noch nicht abgeschlossen. Zum Auftakt der neuen Eishockeysaison haben die Eisbären Berlin einen Heimsieg gefeiert. Der deutsche Meister besiegte am Abend in der Arena am Ostbahnhof die Straubing Tigers mit 4:2. Soweit die Nachrichten. 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Das Wetter heute Nacht haben wir von Nordwesten her dichte Wolken. Die Tiefstwerte dazu liegen bei 13 bis 9 Grad. Ab morgen früh gibt's dann örtlich etwas Regen. Im Tagesverlauf ist es mal sonnig, mal wolkig mit einzelnen Schauern bei 19 bis 22 Grad.
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6: A1 Bremen Richtung Osnabrück. Zwischen Neuenkirchen-Vörden und Osnabrück-Nord gibt es 4 Kilometer Stau. Die A2 Dortmund Richtung Hannover, zwischen Bad Nenndorf und Wunstorf-Lute, da gibt es 6 Kilometer stockenden Verkehr. Die A4 Aachen Richtung Köln ist zwischen Köln-Kreuz-Köln-Gremberg und Dreieck-Heumer bis 5 Uhr gesperrt. Dort werden Schilderbrücken montiert. Der Verkehr wird über die A559 und A59 umgeleitet. A5 Basel Richtung Karlsruhe, zwischen Achern und Bühl ist wegen Fahrbahnerneuerungen nur eine Spur frei. Dadurch gibt es 2 Kilometer Stau, das bedeutet etwa 20 Minuten mehr. A7 Hannover Richtung Hamburg, zwischen Berghof und Schwarmstedt, da gibt es 2 Kilometer Stau. Auf der A10 Dreieck Potsdam Richtung Schönefelder Kreuz, zwischen Dreieck Potsdam und Ferch gibt es 3 Kilometer Stau. Die A12 Frankfurt-Oder Richtung Berliner Ring ist zwischen Briesen und Fürstenwalde West wegen Markierungsarbeiten bis 5 Uhr gesperrt. Die A29 Oldenburg Richtung Ahlhorner Heide ist zwischen Wartenburg und Großen Kneten wegen einer Nachtbaustelle zwischen bis 5 Uhr gesperrt. Die A40 Essen Richtung Dortmund ist zwischen Dreieck Bochum West und Bochum Zentrum wegen Bauarbeiten bis nächste Woche Freitag gesperrt. Die A70 Schweinfurt-Bayreuth ist zwischen Knetzgau und Eltmann in beiden Richtungen nach einem LKW-Unfall gesperrt. Und Berlin, die A100 in Richtung Wedding ist zwischen Treptower Park und Oberlandstraße wegen Wartungsarbeiten bis 5 Uhr gesperrt. Die A113 ist deshalb ab Spätstraße gesperrt. Fahren Sie vorsichtig und kommen Sie gut an.
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6: Aus Hamburg von NDR Info mit Alex Grantl. Guten Abend. Verglichen mit dem mechanischen Webstuhl, der Eisenbahn oder dem Dieselmotor, ja, verglichen damit ist das Internet eine relativ junge Erfindung. Und das dürfte ein Grund sein, warum vielen die Schattenseiten des Internets erst in den letzten Jahren so richtig bewusst werden. Zu diesen Schattenseiten gehört auch, was Social-Media-Plattformen mit Kindern machen können. Schlaflosigkeit, Mobbing oder Selbstverletzung können dazu gehören. Die EU-Kommission hat jetzt angekündigt, Kinder und Jugendliche besser schützen zu wollen. Was genau geplant ist, dazu aus Brüssel Katrin Schmidt.
7: 15 Jahre, das soll das Mindestalter für ein eigenes Social-Media-Konto werden, wenn es nach den Plänen von EU-Kommissionschefin Ursula von der Leyen geht. Denn
8: too many children are being exposed too early.
7: Zu viele Kinder kommen zu früh mit einer Online-Welt in Berührung, für deren Bewältigung sie noch nicht bereit sind. Also einem Umfeld, in dem Mobbing bis ins eigene Zuhause folgen kann und in dem jeder Fehler für immer festgehalten werden kann. Und die Kinder können ins Visier von Betrügern und Sexualstraftätern geraten.
8: Children can be targeted by scams and predators.
7: In Europa verbringen derzeit Kinder und Jugendliche 4 bis 6 Stunden im Schnitt vor Bildschirmen und dabei sehr häufig auf Social Media. Manche sogar bis zu 8 Stunden, immerhin ein voller Arbeitstag von Erwachsenen, so von der Leyen. Eine von ihr eingesetzte Expertengruppe hat die Folgen untersucht.
8: There is a robust body of evidence on the harm that social media does.
7: Es gibt zahlreiche Belege für die schädlichen Auswirkungen sozialer Medien auf das sich entwickelnde Gehirn und die Persönlichkeit. Und Eltern bekommen diese Auswirkungen immer deutlicher zu spüren. Die Folgen nämlich sind Schlafmangel, Depressionen, Angstzustände, Selbstverletzungen, Suchtverhalten und tragischerweise auch Suizid.
8: And tragically suicide.
7: Daher schlägt die EU-Kommission nun einen graduellen Ansatz vor. Für unter 13-Jährige sollen TikTok, Instagram und Co. komplett tabu sein. Von 13 bis 15 Jahren wären sogenannte Mini-Konten erlaubt, auf die die Kinder über das Konto der Erziehungsberechtigten zugreifen können, mit eingeschränkten Funktionen, altersgerechten Inhalten und einem Zeitlimit von maximal 1 Stunde pro Tag. Ab 15 soll dann gelten, einen eigenen Account auf Social Media oder Gaming-Plattformen können Jugendliche nur anlegen, wenn die Plattformen zuvor beweisen, dass sie sicher sind. Bedeutet konkret, dass sie süchtig machende Funktionen ausschließen, wie Empfehlungsfeeds, die auf Profiling basieren, endlos Scroll-Funktionen und Belohnungsmechanismen, die die Kids möglichst lange auf der Plattform halten, oder auch die Möglichkeit, dass Fremde Kontakt aufnehmen.
8: Platforms have been playing fast and loose without children's mental health.
7: Die Plattformen sind bisher aus wirtschaftlichem Interesse viel zu leichtfertig mit der psychischen Gesundheit von Kindern umgegangen. Nun kehren wir die Beweislast um. Jetzt müssen sie uns beweisen, dass sie sicher sind. Denn Eltern können nicht gegen Algorithmen ankommen oder mit ihnen Schritt halten. Und das sollten sie auch nicht müssen.
8: And they should not have to.
7: Der EU Kids Act will die Online-Dienste, ebenso wie auch sogenannte KI-Begleiter, die eine emotionale Beziehung aufbauen, verpflichten, das Alter der Nutzerinnen und Nutzer künftig effektiv zu kontrollieren. Ein Weg wäre die von der EU-Kommission entwickelte App zur Altersüberprüfung, die lediglich das Alter weitergibt, so die EU-Kommission, keinerlei andere persönliche Daten. Ursula von der Leyen begrüßt dabei auch die Debatten in allen Mitgliedstaaten. Schließlich gehe es um einen gesellschaftlichen Wandel. Und es liegt in der Kompetenz der Mitgliedstaaten, ein Mindestalter für Social Media festzulegen. Allerdings ist es an der EU-Kommission, neue Regeln gegenüber den großen Online-Plattformen festzulegen, durchzusetzen und im Zweifel auch Strafen zu verhängen. Ein gemeinsamer EU-Weg sollte dies also ein Stück weit effektiver machen. Das unterstützt auch Bundesbildungsministerin Karin Prien. Und sie will im Oktober zusätzlich Eckpunkte für eine deutsche Übergangsgesetzgebung vorlegen.
9: Der Handlungsbedarf ist groß. Es gibt ja auch Bereiche, die nicht in der EU-Kompetenz sind, bei den kleineren Plattformen. Es gibt auch Strafbarkeitslücken, die wir ansprechen wollen. Und insofern werden wir handeln und trotzdem Hand in Hand mit der EU-Kommission arbeiten.
7: Der Kids Act, also die Vorschläge der EU-Kommission, gehen nun in die Beratungen im Europaparlament und im Rat der 27 EU-Länder. Diese Verhandlungen dauern mindestens mehrere Monate.
6: Ja, die EU-Kommission hat also eine ganze Menge Ansätze identifiziert, an denen sie strengere Regeln will. Was davon aber wirklich etwas wird und wie gut das dann am Ende funktioniert, das lässt sich jetzt natürlich noch nicht sagen. Meine NDR-Kollegin Jessica Chmura hat darüber mit Kai Hanke gesprochen, dem Geschäftsführer des Deutschen Kinderhilfswerks. Und die Frage war, was seiner Meinung nach gut und richtig am Gesetzentwurf der EU ist.
10: Also ich glaube, der anstehende EU-Kids-Act ist auf jeden Fall ein wichtiger Schritt zu einer einheitlichen Kinder- und Jugendschutzlösung in der EU. Wir haben da ganz große Handlungsbedarfe durch die Risiken, denen Kinder und Jugendliche aktuell ausgesetzt sind. Und das Deutsche Kinderhilfswerk tut sich auch überhaupt nicht schwer, das anzuerkennen. Also es ist wirklich wichtig, dass da jetzt gerade wieder vor die Welle gekommen wird und es einen Regulierungsrahmen gibt, der tatsächlich auch Risiken in den Blick nimmt. Also das macht der EU Kids Act beispielsweise durch Strategien, um suchtvermeidendes Verhalten zu vermeiden, indem Kontaktrisiken reduziert werden, soll Datenschutz nach vorne gestellt werden. Diese ganzen Ansätze sind durchaus zu begrüßen und gerade für die Kinder und Jugendlichen sehr, sehr wichtig.
11: Kritische Stimmen melden sich ebenfalls und das Deutsche Kinderhilfswerk, das war ja schon zu Beginn der Diskussion über diesen Kids Act, nicht ganz so zufrieden mit allem. Warum?
10: Also wir sind eine Kinderrechtsorganisation und setzen uns für die Kinderrechte gemäß der UN-Kinderrechtskonvention ein. Und die fordert auch für jüngere Kinder gesellschaftliche und digitale Zugänge. Und die aktuell mir bekannten Entwürfe oder uns bekannten Entwürfe für diesen EU Kids Act deuten in eine Richtung, die nahelegt, dass sowas wie eine digitale Kindheit eigentlich wirklich erst ab 12, 13 Jahren tatsächlich dann losgehen kann. Und das ist aus unserer Sicht fatal, weil man macht ja keinen Sprung ins kalte Wasser dann, wenn man 13 wird, sondern man muss sich ja an so eine digitale Umwelt gewöhnen. Und deswegen sagen wir, es braucht auf jeden Fall auch digitale Zugänge zu Kommunikationsangeboten, zu Plattformen, die tatsächlich Kinderschutz und digitale Teilhabe zusammenbringen.
11: Das kann ich nachvollziehen, aber wenn ich Ihnen da so zuhöre, denke ich mir ja, das ist doch auch Aufgabe der Eltern, den Kindern einen guten, einen positiven Umgang eben mit sozialen Netzwerken beispielsweise, Online-Plattformen und so weiter beizubringen. Und das will die EU ja auch gar nicht verbieten.
10: Genau, das ist sehr, sehr gut. Diese Richtung, dass die Kinder durch die Eltern begleitet werden, ist vollkommen richtig. Da bin ich auch ganz Ihrer Meinung. Die Entwürfe, die mir jetzt vorliegen, gehen aber so weit streckenweise, dass von Social Media Plus wird ja gesprochen. Ne? Also das sind sozusagen sehr weitreichende Verbote, die Kinder unter 13 Jahren tatsächlich betreffen würden. Und da müssen wir jetzt, glaube ich, sehr genau drauf schauen, wovon Kinder ausgeschlossen werden und wofür unter Umständen dann eben auch Ausnahmeregelungen gelten, wo unter Parental Control Einstellungen sozusagen dann auch Zugänge möglich bleiben.
11: Also unter Elternkontrolle dann. Aber spitzen wir das jetzt mal zu, Herr Hanke. Wenn wir da jetzt drauf schauen und sagen, na gut, dann bekommen einfach alle wieder so einen Zugang, dann ist es ja wieder das, was wir vorher hatten oder was ja auch versucht wird, Kinder zu schützen in diesem großen Wirrwarr, das sich Internet und Online-Medien nennt.
10: Ja, das sehe ich anders. Also ich glaube, die EU hat jetzt schon ganz richtig erkannt, dass es ein Regulierungsansatz ist, die Art der Angebote für die Kinder mehr in den Blick zu nehmen als den reinen Zugang. Also das, was für die älteren Kinder und die Jugendlichen ja jetzt schon gilt, also sowas wie eine altersgerechte Angebotsform von sozialen Medien, das könnte man auch nach unten weiter deklinieren. Also wir können auch für jüngere Kinder digitale Umwelten oder Räume schaffen, die tatsächlich dann auch den Ansprüchen von jüngeren Kindern Genüge tragen. Wir haben übrigens solche Beispiele auch aktuell im Netz, wo es sehr kindorientierte Angebote gibt, die in keinster Weise eine Gefährdung darstellen. Wenn sowas von dem Verbot von Social Media unter 13 Jahren betroffen wäre, wäre das fatal, weil dadurch tatsächlich dann eben kindersichere Zugänge auch versperrt werden.
11: Wenn ich mir das so anschaue, frage ich mich natürlich auf der einen Seite, was wir gerade schon hatten, also Schutz versus ihr dürft überall mal reinschnuppern und gucken. Dann sind da ja auch die Eltern eben mit in der Pflicht. Und meine Frage aber, kann die EU für alles verantwortlich gemacht werden und alles regulieren? Und wo müsste man denn dann ansetzen, wenn man sagt, okay, wenn die EU schon reguliert, dann aber bitte nur das oder nur das? Das ist ja auch irgendwo schwierig, dann Ansatzpunkt zu finden.
10: Also ich glaube, ein ganz, ganz wichtiger Punkt, den ich jetzt in den bisherigen Ausführungen zum EU Kids Act noch nicht gehört habe, ist die Förderung von guten Angeboten für jüngere Kinder. Also wir haben das beispielsweise als Forderung, dass es sowas geben muss wie eine kindersichere, von mir aus auch gerne öffentlich-rechtlich getragene Struktur von einem sozialen Netzwerk, die man ja unterstützen könnte im Aufbau. Also dass man nicht nur sagt, wir verbieten Risikoräume, das finde ich richtig, sondern wir fördern auch die Entwicklung von positiven Alternativen. Und das ist, glaube ich, ein wichtiger Punkt, wo die EU durchaus tätig werden kann, ohne natürlich, Sie haben vollkommen recht, den Eltern auch die Verantwortung zu nehmen, sich um die Medienerziehung ihrer Kinder zu kümmern. Das muss auch sein.
6: Das sagt Kai Hanke, der Geschäftsführer des Deutschen Kinderhilfswerks.

0: Die Zeit, es ist 22.15 Uhr.
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2: Hier ist der Tag in Berlin und Brandenburg mit Sabine Dahl. Im Landkreis Barnim, und zwar in Eberswalde, hat die Polizei einen mutmaßlichen Islamisten festgenommen. Laut Bundesanwaltschaft handelt es sich um einen irakischen Staatsbürger, der Anschläge in Deutschland geplant haben soll. Was bisher bekannt ist, fasst ARD-Terrorismusexperte Michael Götschenberg zusammen.
3: Der Generalbundesanwalt beschuldigt ihn, im Frühjahr des vergangenen Jahres mit weiteren Personen einen Anschlag auf eine Kirche in Bremen geplant zu haben. Die Kirche soll er vor Ort ausgekundschaftet haben. Dafür soll der Mann sich eine Schusswaffe besorgt und eine weitere bisher noch unbekannte Person angeworben haben. Außerdem soll er nach Überzeugung der Ermittler versucht haben, eine terroristische Vereinigung zu gründen. Diese sollte offenbar nach seinen Vorstellungen dem sogenannten Islamischen Staat angegliedert werden. Wie der Generalbundesanwalt mitteilt, soll der 24-Jährige die Ideologie des IS teilen. Nach Informationen des ARD-Hauptstadtstudios stand kein Anschlag unmittelbar bevor. Offenbar wurden die Ermittler erst in diesem Jahr auf den Mann aufmerksam.
2: Im Landkreis Barnim hat die Polizei einen mutmaßlichen Islamisten festgenommen. Informationen von ARD-Terrorismusexperte Michael Götschenberg. Wer in Brandenburg einen Hausarzt und vielleicht noch einen Zahnarzt in der Nähe hat, der kann sich glücklich schätzen. Denn zwischen Schwedt im Nordosten und Herzberg im Südwesten sind etwa 300 Hausarztpraxen nicht besetzt. Den Ärztemangel schrittweise abzustellen, dafür unter anderem ist die Medizinische Universität Lausitz in Cottbus gegründet worden. In wenigen Tagen beginnen dort die ersten Medizinstudentinnen und Studenten ihrer Ausbildung. Darüber hat heute der Brandenburgische Landtag diskutiert und rbb24 Landespolitikreporter Thorsten Südow hat zugehört.
4: Keine 10 Jahre habe es gedauert. Von der ersten Idee über die Gründung der Medizinischen Universität Lausitz, Karl Thiem in Cottbus, bis hin zum Studienstart dann Anfang Oktober, bilanziert Brandenburgs Wissenschaftsministerin Manja Schüle von der SPD.
5: Das ist ein historischer Moment für unser Bundesland.
4: Die Medizinische Universität Lausitz werde zeigen, wie der Strukturwandel in der Kohleregion Lausitz das Leben der Menschen verbessere, so Schüle. Das Studium in Cottbus sei anders als an anderen Unis.
5: Die Studierenden gehen ab dem 3. Semester in die Lausitzer Praxen. Sie lernen Telemedizin, sie lernen digitale Versorgung, sie lernen Versorgung in der ländlichen Region nicht als Sonderthema, nicht als etwas, was Schönes, was nochmal zusätzlich kommt. Nein, das ist Kern ihres Berufes. Genau das lernen sie. Wir bilden nicht irgendwo Ärztinnen und Ärzte aus, sondern wir bilden genau da Ärztinnen und Ärzte aus, wo wir sie auch brauchen.
4: Um die 36 Studienplätze hätten sich 8000 Frauen und Männer beworben, sagt Schüle. Jeder 10. Studienplatz an der Medizinischen Uni Lausitz wird an Bewerberinnen und Bewerber gehen, die bereit sind, für 10 Jahre als Hausärzte in unterversorgten Regionen Brandenburgs zu arbeiten. Regierungs- und Oppositionsfraktionen begrüßen den Start der staatlichen Medizinausbildung im Land Brandenburg. Allerdings kritisiert der AfD-Abgeordnete Dominik Kaufner, dass ein Pharmaziestudiengang fehlt und mit einer seiner Meinung nach sehr kleinen Studentenzahl begonnen werde.
6: Die Zahl von 165 Studienplätzen soll erst im Jahr 2035 erreicht werden. Das Ziel von 200 dann noch danach. Das heißt, bei aller Freude über den Beginn der Medizinerausbildung in Cottbus, die Medizinische Universität löst so, wie sie jetzt geplant ist, nur einen kleinen Teil unserer ärztlichen Versorgungsprobleme und auch dies nur sehr langsam.
4: Mit den Stimmen von SPD und CDU beschloss der Brandenburger Landtag, dass 10% der Medizinstudienplätze an die Verbesserung der Hausärzteversorgung im Land Brandenburg gebunden sind.
2: Der Landtag in Potsdam hat über die Hausarztsituation im Land Brandenburg debattiert. Der Bericht war von rbb24 Landespolitikreporter Thorsten Südow. Und damit nach Berlin. Der U-Bahnhof Wittenbergplatz in der Berliner Westcity ist ein wichtiger Umsteigebahnhof. Gleich 3 Bahnlinien kreuzen dort. Nun ist nach einem Brand der Zugverkehr deutlich eingeschränkt. Betroffen sind die U1, U2 und U3. Was passiert ist und vor allem welche Auswirkungen das hat, das schildert rbb24-Inforadio-Reporter Martin Spitz.
7: Mit fragenden Blicken steigen die Menschen aus dem U-Bahnhof Gleisdreieck in Kreuzberg aus. Für Fahrgäste in Richtung Wittenbergplatz ist hier Schluss. Manche haben den Blick aufs Handy-Display getackert und drehen sich orientierungslos im Kreis. Andere suchen ohne App den Weg zum Ersatzverkehr. Dass der hier nicht ausgeschildert ist, sorgt für Verwirrung bis Wut.
8: Ich finde hier keinen Ersatzverkehr, aber ich werde mir jetzt eine Taxe nehmen. Hilft ja alles nicht. Zum Kotzen ist das in Berlin. Also über 70 Jahre bin ich, aber so eine Scheiße habe ich noch nie mitgemacht.
9: Hier. Eigentlich habe ich so genau gedacht geplant, weil mein kleines Baby zu Hause wartet bei meiner Mama. Vorher kurz gestillt, ich habe in 2 Stunden und jetzt muss ich zurückgehen. Aber ich glaube, wir schaffen das.
10: Bisschen genervt, ich bin aber nicht ganz so doll in Eile. Aber es ist einfach nervig, keine Informationen auf dem Bahnhof, kein Personal. Deswegen bin ich gerade ein bisschen angepiekst.
7: Massive Einschränkungen auf den Linien U1, U2 und U3. Laut BVG fährt die U1 gar nicht. Auf der U2 ist der Verkehr zwischen Gleisdreieck und Bahnhof Zoo unterbrochen. Die U3 fährt nicht zwischen Gleisdreieck und Spichernstraße. Wenn auch nicht immer leicht zu finden, die BVG lässt Ersatzbusse fahren. Der Grund für den Ausfall ist laut Berliner Feuerwehr der Brand in einem Sicherungskasten am Bahnhof Wittenbergplatz. Der Sprecher Mario Witt erklärt:
11: Handelte sich um einen Kleinbrand an einer Elektroanlage in diesem Technikraum. Der konnte auch relativ schnell behoben werden. Also der Brand konnte relativ schnell gelöscht werden. Und wir waren im Anschluss noch mit Belüftungsmaßnahmen beschäftigt, weil der umliegende Bereich rund um den Technikraum eine Verrauchung aufgewiesen hat.
7: Mit 20 Einsatzkräften und 6 Fahrzeugen musste die Feuerwehr in der Nacht ausrücken. Weil kaum Betrieb war, wurde niemand verletzt. Die BVG empfiehlt allen Fahrgästen, sich im Internet zu informieren. Auf der Website und in der App gibt es die aktuellsten Hinweise dazu, wie der Wittenbergplatz und die anderen gesperrten Bahnhöfe am besten umfahren werden können.
2: Noch kann die BVG nicht sagen, wann der Verkehr wieder fließt. Inforadio-Reporter Martin Schmitz über die Schwierigkeiten bei den U-Bahn-Linien U1, U2 und U3. 3 Tage sind es noch bis zur Abgeordnetenhauswahl in Berlin. Und schon bevor das Ergebnis feststeht, ist klar, es wird einen personellen Umbruch im Landesparlament geben. Fast jeder 4. Abgeordnete hat sich nicht zur Wiederwahl gestellt. Und bei der Linksfraktion ist es sogar jeder 2. Darunter sind prominente Namen. Es sind aber auch Menschen, die das Parlament geprägt haben, ohne Ämter in der allerersten Reihe zu haben. RBB-Landespolitik-Reporterin Sabine Müller ruft einige von ihnen ins Gedächtnis.
12: Seit das Abgeordnetenhaus aus der Sommerpause zurück ist, weht Abschiedsstimmung durch Gänge und Plenarsaal. In den letzten 2 Sitzungen standen immer wieder Abgeordnete am Rednerpult, die sich aus dem Parlament verabschieden. Unter anderem diese Politikerinnen und Politiker werden wir in der nächsten Legislaturperiode nicht mehr sehen.
13: Die Promis.
12: 5 Abgeordnete, die als frühere Senatsmitglieder vertraute Gesichter sind. Andreas Geisel von der SPD, nicht nur Ex-Stadtentwicklungs-, sondern auch Ex-Innensenator und als solcher verantwortlich für die Pannenwahl 2021. 2 Ex-Finanzsenatoren, Matthias Kollatz von der SPD und Daniel Wesener von den Grünen. Wesener deckte im vergangenen Jahr die Fördergeldaffäre in der Kulturverwaltung auf. Und dann noch 2 ehemalige Senatsmitglieder, die ihre politische Heimat verloren haben. Ex-Kultursenator Klaus Lederer und die frühere Sozialsenatorin Elke Breitenbach saßen zwar noch in der Linksfraktion, waren aber längst aus der Partei ausgetreten.
13: Die grauen Eminenzen.
12: Gleich mehrere wichtige Haushaltspolitiker gehen. Mit Thorsten Schneider tritt der engste Vertraute von SPD-Fraktionschef Raed Saleh ab. Auch bei der Linken geht der Haushaltsexperte Steffen Zillig, dessen donnernde Stimme weder im Hauptausschuss noch im Plenum zu überhören war. Christian Goyni von der CDU fiel zuletzt weniger als haushaltspolitischer Sprecher seiner Fraktion auf, als durch seine unrühmliche Rolle in der Fördergeldaffäre.
13: Die Abservierten.
12: Die meisten der sicher ausscheidenden Abgeordneten haben freiwillig entschieden, einen Schlussstrich unter ihr Parlamentsleben zu ziehen. Manche hätten aber gerne weitergemacht. Der CDUler Stefan Hensch zum Beispiel macht keinen Hehl daraus, dass er nochmal angetreten wäre, aber von seinem Ortsverband nicht mehr nominiert wurde.
13: Die Altgedienten.
12: Auf 20 Parlamentsjahre bringen es Jörg Ströter von der SPD, der Ehemann von Innensenatorin Iris Spranger und der letzte verbliebene DDR-Bürgerrechtler im Abgeordnetenhaus, Andreas Otto von den Grünen. Aber Michael Dietmann von der CDU toppt keiner. Er saß 31 Jahre lang im Abgeordnetenhaus, mehr als die Hälfte seines Lebens.
13: Die Andersplaner.
12: Bei der Linken Anne Helm spielte nicht nur der Stress als Co-Fraktionschefin eine Rolle bei der Entscheidung, nicht mehr fürs Abgeordnetenhaus anzutreten. Sie habe sich auch die Frage gestellt, ob der Beruf als Politikerin noch zu ihrem Selbstbild passe, sagt die 40-Jährige, die seit ihrer Kindheit als Synchronsprecherin arbeitet. Auch AfD-Fraktionsvize Thorsten Weiß orientiert sich um, allerdings nur geografisch, nicht raus aus der Politik. Es ist seit langem ein offenes Geheimnis, dass Weiß nach Thüringen übersiedelt und dort im Umfeld von AfD-Partei- und Fraktionschef Björn Höcker arbeiten wird.
2: Abschiedsstimmung also in den Abgeordnetenbüros in Berlin. Am Sonntag wird in Berlin gewählt. Ein Beitrag war das von Sabine Müller aus unserer Landespolitikredaktion. Das war der Tag in Berlin und Brandenburg mit Sabine Dahl. 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
2: Auf Speisen in Restaurants in Deutschland werden seit Jahresbeginn nur noch 7% Mehrwertsteuer erhoben. Und zwar egal, ob dort verzehrt oder mitgenommen. Die Steuersenkung sollte Gastronomiebetrieben finanziell helfen und den Preisauftrieb bremsen. Letzteres scheint nicht geklappt zu haben. So liest sich eine Studie, die die Branchengewerkschaft NGG heute vorgelegt hat. Reporter Eftimis Angeludis berichtet.
14: Bowls, Schnitzel und Steaks, sie sind in vielen Restaurants teurer geworden. Und das trotz der Mehrwertsteuersenkung. Seit Anfang des Jahres gilt für Speisen wieder der Steuersatz von 7% statt 19%. Die Gäste sollten entlastet, die Gastronomie wirtschaftlich gestärkt werden. Die Gewerkschaft Nahrung Genuss Gaststätten, kurz NGG, hat sich mehr als 180.000 Gerichte in über 12.000 Restaurants angeschaut. Das Ergebnis? Nur 1% der Gerichte wurde günstiger. Rund 8% verteuerte sich. Im Durchschnitt stiegen die Preise um 0,5%. NGG-Chef Guido Zeitler sieht den Steuervorteil deshalb vor allem bei den Betrieben und nicht bei den Gästen.
15: Weil die Betriebe diese Erleichterung oder diese Reduzierung nicht an die Verbraucherinnen und Verbraucher weitergegeben haben. Die bleiben dann in den Betrieben. Die verleiben sich das einfach ein.
14: Die Gastronomie verweist dagegen auf gestiegene Löhne, Energie- und Lebensmittelkosten. Die NGG hält dagegen, die Branche habe die Preissteigerung der vergangenen Jahre bereits an die Gäste weitergegeben. Jetzt werde der Steuervorteil nicht ausreichend geteilt. Und zudem eine Chance verpasst, wieder mehr Menschen in die Restaurants zu holen.
15: Das war ja die Zielsetzung, den Konsum an der Stelle auch anzuregen, indem die Branche die Möglichkeit hat, Preise zu senken, um die Gäste wieder stärker in die Gastronomie zu holen. Die Preise wurden nicht gesenkt, die Konsumzurückhaltung ist nach wie vor deswegen auch hoch, weil die Verbraucherinnen und Verbraucher gucken natürlich momentan sehr bewusst, wofür gebe ich Geld aus.
14: Und dieses Geld ist auch für die Beschäftigten in der Gastronomie ein zentraler Punkt. In einer weiteren NGG-Befragung unter 2000 Beschäftigten haben 71% der Befragten bereits darüber nachgedacht, die Branche zu verlassen. Viele arbeiten lange, verdienen vergleichsweise wenig und können sich nach der Arbeit nicht ausreichend erholen. Der Referatsleiter für das Gastgewerbe bei der NGG, Marc Baumeister, sieht deshalb neben den Löhnen vor allem die Arbeitsbelastung als Problem.
16: Der eine Aspekt ist die ständige Überlastung, Belastung, überlange Arbeitszeiten. Wir reden nicht nur von den jetzt erlaubten 10 Stunden täglich, sondern was wir auch hatten, 21 Stunden, 18 Stunden täglich. Die Leute wollen sich einfach nicht verbrennen lassen. Deswegen lehnen auch 96% die Entgrenzung der täglichen Arbeitszeit ab.
14: Teure Restaurants und überarbeitete Beschäftigte. Die DEHOGA weist diese Kritik zurück. Die Steuerentlastung werde unter anderem auch für höhere Löhne, Investitionen und die wirtschaftliche Stabilisierung der Betriebe gebraucht. Für NGG-Chef Guido Zeitler eine verpasste Chance.
15: Daher wäre es gerade wichtig gewesen, vielleicht da auch mal ein Zeichen zu setzen. Hey, wir geben hier einen Teil von dem, was wir steuerlich begünstigt bekommen, an euch weiter.
14: Denn das Steuergeschenk wäre auch eine Chance, die Verbraucher wieder in die Restaurants zu holen.
2: Eftimis Angeludis war das.

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1: Um 22.30 Uhr mit Felix Sprung. Kanadas Premierminister Carney hat sich für eine enge Partnerschaft mit der EU ausgesprochen. In einer Rede im EU-Parlament begrüßte der Regierungschef ein entsprechendes Angebot von Kommissionschefin von der Leyen. Aus Straßburg Andreas Meyer-Feist.
2: Mark Carney wurde im Europaparlament äußerst freundlich empfangen und bekam langen Beifall. Die überwältigende Mehrheit der Kanadier befürworte deutlich engere Beziehungen zu Europa, erklärte der kanadische Premier. Niemand werde Kanada vorschreiben, mit wem das Land internationale Abkommen schließen darf. Damit reagierte Carney auf Drohungen des US-Präsidenten, die er in der vergangenen Nacht an die Adresse der EU gerichtet hatte. Ein Sprecher der EU-Kommission erklärte dazu, die Partnerschaft mit Kanada richte sich gegen niemanden und diene der gemeinsamen Stärke.
1: Polens Regierungschef Tusk hat eindringlich vor russischen Angriffen auf Verbündete der Ukraine gewarnt. Im Parlament in Warschau sprach Tusk von einem realen Risiko, dass vermehrt Drohnen auf das Gebiet von NATO-Staaten an der Ostflanke stürzen und dort Schäden anrichten. Russland werde dann von einem Unfall sprechen, sagte Tusk. Tatsächlich wolle der Kreml aber den Zusammenhalt der NATO schwächen. In den vergangenen Monaten hatte es wiederholt Drohnenvorfälle in osteuropäischen NATO-Ländern gegeben. An einem Nebeneingang der Bergischen Synagoge in Wuppertal ist ein Feuer gelegt worden. Die Polizei nahm einen Verdächtigen fest. Aus Wuppertal Helge Rosenkranz.
3: Laut Polizei konnten Mitarbeiter der Synagoge das Feuer schnell löschen. Der Sachschaden sei gering. Die Synagoge wird praktisch rund um die Uhr von Polizeibeamten bewacht. Möglicherweise haben die den Verdächtigen schnell ausgemacht. Es soll sich um einen 37 Jahre alten Mann mit afghanischer Staatsangehörigkeit handeln. Auch der Vorsitzende der Wuppertaler jüdischen Gemeinde bestätigte den Angriff auf die Synagoge im Stadtteil Barmen. Einen ähnlichen Anschlag mit selbstgebauten Brandsätzen auf die Synagoge gab es schon vor 12 Jahren.
1: Lehrkräfte haben keinen automatischen Anspruch auf einen finanziellen Ausgleich, wenn sie Überstunden machen. Das hat das Bundesverwaltungsgericht in Leipzig entschieden. Danach dürfen Lehrkräfte nicht eigenständig die Arbeitszeit verlängern und dafür dann mehr Geld verlangen. Konkret ging es um die Überstunden eines Grundschulrektors aus Hannover. Das Oberverwaltungsgericht in Lüneburg hatte ihm eine Entschädigung von mehr als 31.000 Euro für seine Mehrarbeit zugesprochen. Das Land Niedersachsen legte aber Revision gegen das Urteil ein. Das Wetter in Deutschland: in der Nacht meist trocken, vom Nordwesten bis zum Osten zeitweise Regen, Tiefstwerte 14 bis 6 Grad. Morgen längere heitere Abschnitte, gebietsweise Schauer, höchstens 17 bis 23 Grad. Und am Samstag wechselnd wolkig, im Norden zeitweise Regen, 18 bis 26 Grad. Das waren die Nachrichten.
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5: Mit einer Meldung für die A1 Lübeck-Hamburg: auf der Norderelbbrücke kommt es wegen eines Schwertransportes in beiden Richtungen zu kurzfristigen Sperrungen. Auf der A7 Hannover Richtung Hamburg gibt es zwischen Berghof und Schwarmstedt 2 Kilometer Stau. Auf der A10 Dreieck Potsdam Richtung Schönefelder Kreuz gibt es zwischen Glindow und Ferch 3 Kilometer Stau. Und die A70 Schweinfurt-Bayreuth ist zwischen Knetzgau und Eltmann in beiden Richtungen nach einem LKW-Unfall gesperrt. Fahren Sie vorsichtig und kommen Sie gut an.
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5: Mit Alex Grantl. Die Baumarktkette Obi hat vor Gericht verloren, und zwar im Streit um die Farbe Orange. Das Unternehmen wollte sein Obi-Orange nämlich als Marke schützen lassen. Der Bundesgerichtshof hat heute dagegen entschieden. Mehr Details jetzt von Elena Radatz.
6: An welchen Baumarkt denken Sie bei der Farbe Orange? An Obi, ist doch klar, meinten zumindest die Verantwortlichen der Baumarktkette. Daher hat man sich den Farbton Orange schon 2010 als abstrakte Farbmarke beim Deutschen Patent- und Markenamt schützen lassen. Schließlich sei Orange ein unverwechselbarer Bestandteil der Markenidentität von Obi. Ganz anders sah das allerdings die Konkurrenz. In diesem Falle die Baumarktketten Hornbach und Globus. Beide Baumarktriesen tragen selbst dick auf mit der Farbe Orange im Logo. Und wenn man ein paar weitere Baumärkte vor dem inneren Farbauge durchgeht, fällt auf, 6 der 7 größten Baumarktketten verwenden die Farbe Orange oder Rot für ihr Logo. Hornbach und Globus hatten daher beantragt, den Markenschutz von Obi löschen zu lassen. Es folgte ein Rechtsstreit, den der Bundesgerichtshof heute abschließend entschieden hat. Der für das Markenrecht zuständige Zivilsenat des BGH meinte, die Farbe Orange steht eben nicht exklusiv für die Baumarktkette Obi. Bei einer abstrakten Farbmarke fehle es zunächst an der für den Markenschutz erforderlichen Unterscheidungskraft. Die Farbe Orange habe sich auch nicht eindeutig bei den Verbrauchern als das Obi-Orange eingebrannt, so der Bundesgerichtshof weiter. Es fehle an der sogenannten Verkehrsdurchsetzung. Katharina von Seidlitz-Brandl ist Fachanwältin für gewerblichen Rechtsschutz und weiß, was es braucht, damit für eine Farbe eine Verkehrsdurchsetzung festgestellt werden kann.
7: Dass die Farbe ursprünglich nicht unterscheidungskräftig ist, aber sich dann eben durch so eine intensive Nutzung auf dem Markt beim Publikum eben als Hinweis auf ein bestimmtes Unternehmen etabliert hat. Und dann kann man eben Markenschutz erlangen.
6: Zwar hatten sowohl Obi als auch die Konkurrenten von Hornbach und Globus mehrere Verbraucherbefragungen durchführen lassen. Allerdings konnte man dabei nicht feststellen, dass die weit überwiegende Mehrheit der Bevölkerung die Farbe Orange dem Baumarkt Obi zuordnet. Obi kann die Farbe Orange also nicht länger markenrechtlich schützen lassen. Das bedeutet allerdings nicht, dass Farben ganz generell nicht für bestimmte Unternehmen stehen können. Man denke nur an das Telekom-Magenta. Die Telekom hat sich ebenfalls nach jahrelangem Rechtsstreit den Farbton Magenta schützen lassen. Es ist also nicht ausgeschlossen, sich als Unternehmen eine Farbe schützen zu lassen, weiß auch die Fachanwältin für Markenrecht Katharina von Seidlitz-Brandl.
7: Wer eine Farbe als Marke schützen lassen will, muss ihren eigenständigen Charakter und ihre Verkehrsdurchsetzung eben überzeugend belegen. Es ist also in jedem Fall wichtig, dass Unternehmen weiterhin mit ihren Farben werben.
6: Werbung mit der Farbe Orange machen, das kann Obi ab heute zwar weiterhin, aber Orange, dabei denken wir eben nicht nur an Obi.
5: Der Beitrag von Elena Radatz.
4: Wirtschaft.
5: Gibt es bald neue US-Sanktionen gegen Russland? Es könnten dann die bisher schärfsten Sanktionen sein in Trumps aktueller Amtszeit. Damit soll der wirtschaftliche Druck auf Putin verschärft werden. Das US-Parlament hat jetzt ein entsprechendes Gesetz beschlossen. Aus Washington, Ralf Borchardt.
8: Nach dem Senat hat auch das Repräsentantenhaus zugestimmt mit 262 zu 159 Stimmen. Jean Shaheen, demokratische Senatorin aus New Hampshire, sprach von einem wichtigen Signal für die Ukraine. Es gibt parteiübergreifende Unterstützung im Kongress für den außergewöhnlich mutigen Kraftakt, mit dem sich die Ukraine weiter Tag für Tag gegen fürchterliche russische Angriffe wehrt, so die Senatorin im Fernsehsender CNN. Und sie betonte, dieses sehr wichtige Gesetz bringt die Vereinigten Staaten in Einklang mit unseren europäischen Verbündeten.
9: This is a very important bill that puts the United States in line with our European allies.
8: Das Gesetz richtet sich direkt gegen russische Firmen und Politiker und es nimmt vor allem Öl- und Gasexporte ins Visier. Auch Transporte durch die sogenannte russische Schattenflotte, also Schiffe, die unter anderer Flagge den Transport für Russland übernehmen. Zudem ermöglicht das Gesetz dem US-Präsidenten, gegen Länder, die weiter Öl und Gas von Russland kaufen, Zölle von bis zu 100% zu erheben. Das betrifft vor allem China und Indien. China ist der Hauptabnehmer von russischem Öl und Gas, so Senatorin Shaheen. Und wir müssen eine sehr starke Botschaft senden, nicht nur an Wladimir Putin, sondern auch an China und an alle anderen, die russisches Öl und Gas kaufen, dass sie dafür einen Preis bezahlen werden. Hier setzen allerdings die Argumente der Skeptiker an. Sie bezweifeln, ob Präsident Trump tatsächlich hohe neue Strafzölle gegen China riskiert, dem strategischen Hauptkonkurrenten der USA. Mit China gibt es Konflikte in vielen Bereichen, gleichzeitig aber wechselseitige Abhängigkeiten. Kommende Woche wird Präsident Xi in Washington erwartet. Für das neue Sanktionsgesetz gegen Russland gilt insgesamt, viele der Maßnahmen lassen Donald Trump Spielraum. Sie ermöglichen es dem Präsidenten, schärfer gegen Russland vorzugehen. Ob und in welchem Maß er es tut, bleibt in weiten Teilen ihm überlassen. Benannt ist das neue Sanktionspaket gegen Russland nach dem im Juli plötzlich verstorbenen Republikaner Lindsey Graham. Der Senator aus South Carolina hatte das Gesetz in der ursprünglichen Form schon vor 1,5 Jahren eingebracht. Trumps über weite Strecken Russland freundliche Haltung und entsprechender Druck auf Republikaner im Kongress machten die Verabschiedung lange schwierig bis unmöglich. Jetzt hat Präsident Trump signalisiert, dass er das Gesetz unterschreiben will. Der Republikaner Michael McCaul, Abgeordneter aus Texas und enger Freund Lindsey Grahams, hofft, dass Verhandlungen über ein Ende des Ukraine-Kriegs nun endlich einen Schritt näher rücken. Dem Fernsehsender ABC sagte McCaul:
10: "The only man stopping this peace process is Mr. Putin."
8: Der einzige Mensch, der die Friedensbemühungen stoppt, ist Herr Putin. Wirkliche Verhandlungen werden nicht stattfinden, solange wir nicht maximalen Druck ausüben. Durch Flugabwehrraketen für die Ukraine, durch Drohnen, die russische Ausrüstung und Technologie im Wert von Milliarden von Dollar ausschalten und diese Sanktionen, die sich Lindsey Graham so sehr gewünscht hat. Ralf Borchardt, Washington.
5: Und von Washington schauen wir nach Schweden. Da ist

0: und die Stimmen der Auslandsschweden ausgezählt. Laut dem vorläufigen Endergebnis der Wahlbehörde kommen Anderssons Sozialdemokraten zusammen mit der Linkspartei, den Grünen und der Zentrumspartei auf eine knappe Mehrheit von 176 der 349 Sitze im schwedischen Reichstag. Sie wolle den neuen Kurs umsetzen, für den die Menschen gestimmt hätten, so Andersson in ihrer Ansprache. Einen Kurs, der dafür sorgt, das Wachstum anzukurbeln und die hohe Arbeitslosigkeit zu senken. Einen Kurs, der Klimaanpassungen als Chance für Schweden betrachtet, Emissionen zu senken und gleichzeitig wohlhabender und stärker zu werden. Der ein gut funktionierendes Schul-, Gesundheits- und Altenpflegesystem im ganzen Land sicherstellt. Und der eine vernünftige Migrationspolitik verfolgt und die unrechtmäßige Abschiebung von Jugendlichen stoppt. Eine Anspielung auf die strenge Einwanderungs- und Asylpolitik, die die konservativ-liberale Minderheitsregierung in den vergangenen 4 Jahren gemeinsam mit den rechtspopulistischen Schwedendemokraten durchgesetzt hat. Von denen ließ sie sich tolerieren. Nach der Wahl wollte der konservative Regierungschef Ulf Kristersson die Rechtspopulisten sogar in seine Regierung holen. Stattdessen reicht er nun in einem Brief an den Parlamentspräsidenten seinen Rücktritt ein.
1: Die vorläufige Auszählung der Stimmen ist abgeschlossen. Das Wahlergebnis deutet auf schwierige Voraussetzungen für die Bildung der nächsten Regierung hin, da die Äußerungen der Parteien vor dem Wahltag ein Hindernis für alle denkbaren Koalitionen darstellen könnten.
0: Deshalb sei eine konstruktive Offenheit der Parteien im Reichstag und Gespräche aller Parteien nötig, so Kristersson weiter.
1: Es ist nun die Aufgabe des Parlamentspräsidenten, die nächsten Schritte einer Regierungsbildung einzuleiten. Damit diese Arbeit unverzüglich beginnen kann, beantrage ich meine Entlassung als Ministerpräsident.
0: 4 Tage nach der Parlamentswahl sind alle Stimmen ausgezählt. Bis Schweden eine neue Regierung hat, dürfte es aber noch Wochen oder sogar Monate dauern.
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0: Und die Zeit, es ist jetzt 22.45 Uhr.
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2: Sachsen-Anhalt hat gewählt. Berlin und Mecklenburg-Vorpommern sind am Sonntag dran. Das Wahlergebnis von Sachsen-Anhalt hat viele erschüttert. Der frühere evangelische Landesbischof von Berlin und Brandenburg und heutige Vorstandssprecher der Stiftung Zukunft Berlin, Markus Dröge, hat eine klare Haltung gegenüber Rechtspopulisten und Rechtsextremisten. Er hat aber auch immer für Dialog plädiert. Ob er das heute immer noch so sieht, darüber hat meine Kollegin Ulrike Bieritz mit ihm gesprochen.
3: Herr Dröge, wie geht's Ihnen denn jetzt so mit Blick zurück nach Sachsen-Anhalt und voraus nach Berlin auf die Wahlen?
4: Ja, Sachsen-Anhalt ist natürlich schlimm, aber es hat mich nicht überrascht. Ich habe ja aus meiner Bischofszeit schon mitbekommen, wie die Rechtsextremen in Brandenburg stark geworden sind. Das fing ja schon vor 10 Jahren an. Und insofern war ich eigentlich innerlich darauf eingestellt. Aber ich hätte mir schon gewünscht, dass es etwas unterhalb der Prognosen gewesen wäre. Und nun ist es sogar mehr als die Prognosen, dass die AfD sehr stark geworden ist. Das ist natürlich ein Einschnitt.
3: Die Zeiten sind ja wirklich nicht einfach gerade. Wir haben die Kriege, die nicht aufhören. Der Ton wird insgesamt rauer. Wir haben eine Bundesregierung, die schwer in der Kritik ist. Wie erleben Sie denn die Stimmung im Land? Schockstarre, Frust, Aufbruch oder vielleicht auch so ein bisschen jetzt erst recht?

0: Ich erlebe von allem ein bisschen, aber ich bin natürlich Gott sei Dank auch mit vielen Menschen zusammen, die wirklich in der Jetzt-Erst-Recht-Stimmung sind, die also ja auch nicht aufgewacht sind, sondern die die Entwicklung beobachtet haben und die jetzt doch hoffen, dass auch diejenigen, die bisher mehr so zurückhaltend waren, gesagt haben, naja, wird schon alles nicht so schlimm werden, dass die jetzt wissen, wir müssen uns einsetzen für unsere Demokratie und wir müssen da wirklich aktiv werden.
1: Sie sind ja westlich sozialisiert, Sie waren 10 Jahre Bischof der Evangelischen Landeskirche Berlin-Brandenburg, Schlesische Oberlausitz und waren ja eigentlich immer ein geradliniger Kritiker jeglichen rechtspopulistischen und rechtsextremistischen Gedankenguts und haben sich aber dennoch für Dialog eingesetzt. Ich erinnere nur an den Kirchentag hier in Berlin. Da haben Sie sich ja auf ein Podium gesetzt. Bei anderen Kirchentagen waren AfD-Vertreter gar nicht mehr eingeladen. Würden Sie das heute so nochmal machen?
0: Ja, also zum einen sehe ich natürlich wirklich meine Aufgabe oder sah ich sie als Bischof darin, auf die großen Gefahren hinzuweisen. 1415 ging das los. Da war bundesweit noch die Stimmung, ja, man muss das nicht so ernst nehmen. Man muss das nicht durch Aufmerksamkeit noch wichtiger machen, dass rechtsextreme Positionen vertreten werden. Und da ist mir sehr schnell klar geworden, dass es hier an die Grundlagen unserer Demokratie, unserer wertebasierten Gesellschaft geht, zu der wir Christen natürlich besonders stehen. Und deshalb habe ich mich für einen ganz klaren Kurs von Anfang an entschieden. Wir müssen deutlich sagen, was hier passiert. Aber es nützt ja nichts. Wir müssen ja trotzdem mit den Menschen reden, die sich von solchen Bewegungen und Argumenten beeindrucken lassen. Und deshalb habe ich das auf dem Kirchentag auch angenommen, diese Anfrage zu diskutieren. Es ist nicht mehr wieder gemacht worden. Ich halte das für einen Fehler. Also wir können nicht mit Rechtsextremisten auf normalen Podien diskutieren und so tun, als würden sie eine demokratische Partei vertreten. Aber wir müssen spezielle Veranstaltungen zur Auseinandersetzung mit den Rechtsextremisten und Populisten müssten wir entwickeln. Natürlich ist das sehr schwierig und man darf auch nicht Agitatoren das Podium freigeben. Das muss sehr, sehr gut vorbereitet sein, aber die Menschen müssen auch spüren, dass es möglich ist, die Argumente und die Haltungen der Rechtsextremen und Populisten zu durchbrechen.
1: Ist das nicht jetzt im Augenblick fast ein bisschen zu spät? Das ist ja jahrelang nicht passiert.
0: Ja, das ist 10 Jahre nicht richtig angegangen worden. Jetzt haben wir eine Stimmung, wo die Rechtspopulisten sich sozusagen stark fühlen und wo das Hören auf Argumente schwieriger geworden ist als noch vor 5, 6 Jahren. Das ist wirklich traurig, aber ich glaube, wir müssen trotzdem an dieses Problem ran. Es kann ja nicht sein, dass in einzelnen Bundesländern fast die Hälfte der Menschen AfD wählen und das nicht öffentlich auseinandergenommen wird, was das bedeutet, wenn so ein Wahlprogramm umgesetzt wird.
1: Warum ist das eigentlich nicht passiert? Weil das war ja wirklich eigentlich eine Entwicklung mit Ansage, wenn man das verfolgt hat in den letzten Jahren.
0: Naja, ich habe das ja erlebt ab 2015, wenn ich dann auch in meiner alten Heimat Vorträge gehalten habe über das, was in Brandenburg passiert, dass die Leute mich mit großen Augen angeguckt haben, sagen, das ist ja furchtbar, was sie da im Osten erleben, aber bei uns ist das ja Gott sei Dank alles nicht so. Und ich habe oft gehört, ich sollte nicht so oft das Thema hochhalten, weil man es damit nur noch wichtiger macht. Das waren so Vermeidungsstrategien, die lange, lange gewirkt haben. Und ich kritisiere auch sehr, dass nicht Fachleute, Wirtschaftsfachleute, Sozialpolitiker sehr offen schon vor 5 Jahren gesagt haben, was das bedeuten würde. Oder auch Wirtschaftspolitiker. Ich meine, was würde das für die Wirtschaft bedeuten, wenn wir keine Zuwanderung mehr von ausländischen Kräften hätten? Das würde unsere Wirtschaft nicht aushalten. Das müsste aber laut und stark schon vor 6 oder 7 Jahren gesagt worden sein.
1: Also das eine ist ja, dass gesagt wird, die anderen waren alle nicht da. Deswegen konnte die Partei so stark werden. Aber es waren ja auch andere möglicherweise nicht da, gerade auf dem Land. Wo ist vielleicht auch die Situation, wo man sagen muss, da waren wir als Kirche vielleicht auch nicht genug vor Ort?
0: Naja, ich meine, wir haben natürlich als Kirche wirklich versucht, flächendeckend auch in allen Dörfern präsent zu sein, so schwierig das ist, weil unsere Strukturen sind ja nun auch ausgedünnt worden. Man kann immer sagen, man hätte mehr machen können, aber die östlichen Kirchen sind ja auch extrem unterstützt worden von den westlichen Kirchen. Also das muss man ja wirklich sagen, wir sind subventioniert worden dafür, dass wir die Pfarrstellen flächendeckend einigermaßen halten konnten. Da sehe ich natürlich vor Augen viel mehr, was alles getan worden ist unter schwierigen Bedingungen. Und ich bin so froh, dass es innerhalb der evangelischen Kirche in Brandenburg, Berlin sowieso nicht, keine Tendenzen gibt, jetzt mit den Rechten zu sympathisieren. Da sind wir sehr klar und versuchen, das Mögliche zu tun.
1: Könnte das auch zu einer Zerreißprobe in den Gemeinden führen? Weil da gibt es ja auch Menschen, die so wählen, wie sie gewählt haben.
0: Also das ist natürlich klar, wenn Sie in einem brandenburgischen Dorf sind, das zu 30% oder vielleicht 35-40% AfD wählt, dann wissen Sie, dass die auch in der Kirchengemeinde sind. Und es ist ja auch soziologisch untersucht worden. Die Tendenz zum Rechtspopulismus ist unter katholischen und evangelischen Gemeindegliedern relativ genauso wie der Durchschnitt. Es hat sich aber auch gezeigt, und das finde ich bemerkenswert, dort, wo es lebendige, gesellschaftlich engagierte Gemeinden gibt, in denen soziale Probleme diskutiert werden, evangelische Gemeinden, die Flüchtlingsarbeit machen, evangelische Gemeinden, die Gemeinwesenarbeit machen, dort kann der Rechtspopulismus eigentlich nur sehr schwer Fuß fassen. Und das ist ein Zeichen dafür, dass wir lebendige Diskussionen, wo man auch sagen darf, was einen bedrückt, aber dann diskutiert, dass wir das weiter pflegen müssen, um die Menschen auch dafür zu gewinnen, dass sie nicht unbedingt rechtsextrem wählen müssen, wenn sie eine Veränderung haben wollen, sondern dass es in unserer Gesellschaft ja die Möglichkeit gibt, sich zu engagieren, in Vereinen, in den Kirchen und selber daran mitzuwirken, dass es anders wird.
1: Könnte da nicht in dieser ganzen Situation wirklich auch Kirche nochmal eine wichtigere Rolle spielen? Kirche einfach als Ort, wo man miteinander offen diskutieren kann. Ja. Weil wir erleben ja Kirche ganz oft als ja doch eher geschlossen, da muss man Stufen überwinden. Es ist eben keine offene Kirche eigentlich an vielen Stellen.
0: Naja, an vielen Stellen eben doch. Also wir haben jetzt insgesamt die Tendenz, dass wir sagen, Gemeinden müssen gemeinwesenorientiert arbeiten und müssen sich öffnen für die Belange vor Ort. Das sind diakonische Belange. Wo müssen wir sozial tätig werden? Und es ist auch inzwischen ganz klar, dass wir Räume schaffen müssen, wo Menschen offen reden können, was ja zunehmend schwierig ist. Ja, weil man redet im Internet, das ist aber kein Gespräch, sondern da wird man nur mit einem Like belohnt oder auch nicht. Öffentliche Orte werden immer seltener. Da müssen die Kirchengemeinden und tun es auch, Gesprächsangebote ermöglichen.
1: Vis-à-vis zu Gast ist der frühere evangelische Landesbischof Markus Dröge. Sie haben gerade ein Buch herausgebracht, Im Geist der Zuversicht, wie wir Geschichte der Hoffnung weiterschreiben können. Da geht es im Kern ja genau eigentlich darum, ne? Was kann Kirche in dieser Krise überhaupt noch leisten, angesichts auch von sinkenden Mitgliederzahlen, vieler Aufgaben, weniger Geld. Ja, was kann die Kirche wirklich leisten?
0: Ja, in diesem Buch knüpfe ich ja an die große Hoffnungsgeschichte aus den 60er Jahren. Der große Hoffnungstheologe Jürgen Moltmann hat damals Bücher geschrieben, Kirche in der Kraft des Geistes, und hat eben diese spirituelle Kraft des christlichen Glaubens stark gemacht für gesellschaftliches Engagement. Und ich habe das Buch jetzt rausgegeben, nachdem ich vor 25 Jahren über diesen promoviert habe, und habe gedacht, so viele Leute fragen heute nach Hoffnung. Jetzt müssen wir noch mal gucken, was ist denn dran an dieser Kraft des Geistes, die uns motivieren kann. Und dann habe ich das angewendet auf die persönliche Spiritualität, aber auch eben, wie kann Kirche morgen kräftig in unserer Gesellschaft wirken? Institutionell werden wir schwächer, ganz klar. Aber wir können eine Netzwerkkirche sein. Wir können eine Kirche sein, die mit anderen, die dieselben menschenwürdigen Ziele verfolgen, dieselben sozialen Ziele verfolgen, mit all denen zusammenarbeiten in einem konstruktiven Netzwerk vor Ort, in den Kiezen, in den Gemeinden, und so in unserer Gesellschaft wieder die Hoffnung wecken, dass Probleme überwindbar sind. Das ist so mein Bild.
1: Und funktioniert's?
0: Naja, wir nennen das inzwischen, da gibt's wirklich schon ausgearbeitete Konzepte, eine kooperative Kirche. Wir sind nicht mehr die Kirche, die immer der Spielemacher ist, sondern wir sind Mitspieler. Und da müssen wir nicht sagen, wie furchtbar schrecklich, dass wir jetzt weniger Kraft haben, sondern da müssen wir sagen, wir werden auch gute Mitspieler sein. Und das entspricht sogar unserem Glauben. Das heißt ja nicht immer, dass wir die Stärksten sein müssen, sondern das heißt, dass wir uns einfügen und mitmachen mit all denen, die dieselben guten, menschenwürdigen Ziele verfolgen.
1: Das heißt ja eigentlich, in dieser gesellschaftlichen Situation, in der wir sind, wird Kirche eigentlich wieder wichtiger.
0: Die wird wieder wichtiger, und ich hoffe und ich kann es mir auch vorstellen, dass Menschen zunehmend sagen, also wenn die Situation jetzt so ist, dann ist Kirchengemeinde ein ganz guter Ort, um diese Netzwerkarbeit zu machen und mich selbst einzubringen, so viel ich kann, aber auch nicht mehr, aber doch etwas dafür zu tun, dass unsere Gesellschaft so freiheitlich und von der Würde des Menschen geprägt bleibt.
1: Ist das das, was eigentlich auch mit Blick auf die kommende Wahl in Berlin, was Berlin eigentlich viel mehr braucht, dieses Gemeinsame?
0: Was wir brauchen, ist so ein Grundgefühl, dass die demokratischen Parteien in unserer Stadt alle letztlich an einem Strang ziehen, um unsere Stadt in die Zukunft zu führen. Eine maßvolle Sachlichkeit würde ich mir wünschen, ne? Dass man sagt, wir setzen uns in den wesentlichen Fragen zusammen und schauen jetzt, wie wir das Problem des fehlenden Wohnraums lösen, wie wir die Verwaltungsreform weiterbringen, wie wir dafür sorgen, dass unsere Stadt nicht zunehmend verdreckt, wie wir dafür sorgen, dass unterschiedliche Kulturen in unserer Stadt weiter respektvoll miteinander leben können. Das sind die großen Ziele. Und ich würde mir von den demokratischen Parteien wünschen, dass sie, wenn die Koalitionsverhandlungen dann stattfinden, auch diese weiterführenden Ziele in den Blick nehmen und nicht immer nur von heute auf morgen schauen, dass man akut Probleme löst. Das ist natürlich das Tagesgeschäft, ja. Aber dass man miteinander sagt, die Bürger müssen müssen wieder Vertrauen gewinnen, dass unsere Politik und unsere Verwaltung in der Lage ist, diese größeren Ziele, die wichtigen Ziele auch nachhaltig zu erreichen.
1: Wie gucken Sie in die Zukunft? Oder mit welchem Gefühl schauen Sie jetzt so auf die nächsten
0: Jahre? Naja, ich schaue in die Zukunft mit dem Gefühl, liebe Leute, jetzt kommt es drauf an, dass wir wirklich tätig werden, dass wir uns einsetzen für unseren Nächsten, für die Schwächeren, für einen würdigen Umgang miteinander. Jetzt kommt es wirklich drauf an. Jetzt können wir, wenn wir das wollen, nicht mehr einfach sagen, das wird schon alles gut gehen, sondern dann muss jeder sich seinen Ort suchen, wo er dafür eintritt.
2: Sagt der frühere evangelische Landesbischof Markus Dröge im Gespräch mit Ulrike Bieritz.
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2: Mit Barbara Wiegand. Am Sonntag kommen fast 800 Menschen in Potsdam zusammen, um zu singen. Das Potsdamer Chorfestival findet zum zweiten Mal statt, dieses Mal noch größer. Was sie erwartet, weiß Kulturreporter Johann Frederik Paul.
4: Drei Bühnen, 33 Chöre, nur aus Potsdam. Und da sind ganz unterschiedliche Menschen mit dabei.
5: Es gibt Kinderchöre, es gibt Jugendchöre, es gibt Erwachsenenchöre, es gibt Seniorenchöre, es gibt Frauenchöre, Männerchöre in den verschiedenen Genres. Es gibt poppig, es gibt klassisch, es gibt Volksliedchöre, es gibt geistliche und weltliche. Und alles wird bei uns dabei sein.
4: Sagt Hans-Joachim Lustig. Er leitet gleich mehrere Chöre in Potsdam.
5: Kusing ist Gemeinschaft. Also jeder kann mit seinen Möglichkeiten Teil von der gemeinschaftlichen Aktion sein. Und es gibt Leute, die das sehr schon fast professionell betreiben. Es gibt auch wirklich sehr niedrigschwellige Laien, die dabei sind. Und jede Art des Chorsings hat seine Relevanz und seine Berechtigung. Und wir wertschätzen alles, was da möglich ist und freuen uns, dass die sich hier eben auch bei uns beim Festival treffen werden.
4: Und beim Chorsingen gibt es keinen Star. Alle bringen sich ein, ganz egal, wie viele im Chor singen.
5: Ich glaube, der kleinste Chor wird mehr so ein Ensemble sein, das sind 8 Personen und der größte wird 70 Leute dahinstellen.
4: Jeder Chor hat knapp eine Viertelstunde Zeit auf der Bühne. Und auch die Besucher können mitsingen, und zwar bei den Sing-Mit-Bühnen, sagt Konstanze Jungnickel vom Chornetzwerk Potsdam.
6: Da sind die Chöre sozusagen die Animatoren, die Leute, also die Menschen, die davor stehen, einfach anregen mitzusingen.
4: Und das geht auch, wenn man den Text vorher nicht kennt, versichert sie. Zu hören sind die Chöre ab 10.30 Uhr am Sonntag und zwar fast überall in der Potsdamer Schiffbauergasse.
6: Hauptsächlich im Hans-Otto-Theater, im Theatersaal, in der Reithalle, auf der Seebühne und auf den Seeterrassen mit den Gemeinschaftsliedern.
4: Und vor der Kulisse des tiefen Sees ist um 19 Uhr dann auch das große Finale. 350 Sängerinnen und Sänger auf der Bühne und nur ein Lied.
6: Die haben das in ihren Chören auch einzeln einstudiert und werden dort auf der Seebühne sich platzieren. Und vielleicht ist es so ähnlich wie so ein kleiner Flashmob, werden die dann das zum Besten geben. Und was ganz wichtig ist, die haben vorher gemeinsam keine Probe.
4: Und trotzdem wird es klappen. Da ist sie sich sicher.
2: 33 Potsdamer Chöre. Zu hören beim Potsdamer Chorfestival am Sonntag in der Schiffbauergasse in Potsdam.

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1: Um 23 Uhr mit Thomas Haag. Guten Abend. In Eberswalde im Landkreis Barnim hat die Polizei einen mutmaßlichen Islamisten festgenommen. Der 24-Jährige soll Anschläge in Deutschland geplant haben. ARD-Terrorismusexperte Michael Götschenberg.
2: Der Mann ist irakischer Staatsangehöriger. Der Generalbundesanwalt beschuldigt ihn, im Frühjahr des vergangenen Jahres mit weiteren Personen einen Anschlag auf eine Kirche in Bremen geplant zu haben. Dafür soll der Mann sich eine Schusswaffe besorgt und eine weitere bisher noch unbekannte Person angeworben haben. Außerdem soll er nach Überzeugung der Ermittler versucht haben, eine terroristische Vereinigung zu gründen. Diese sollte offenbar nach seinen Vorstellungen dem sogenannten Islamischen Staat angegliedert werden.
1: Kanada befürwortet eine engere Anbindung an die Europäische Union und strebt als erstes Land überhaupt eine assoziierte EU-Mitgliedschaft an. Das hat Ministerpräsident Carney heute in einer Rede vor dem Europaparlament in Straßburg deutlich gemacht. Er begrüßte damit einen Vorschlag von EU-Kommissionspräsidentin von der Leyen. Europa und Kanada stünden für gemeinsame Werte und gemeinsam sei man stärker, betonte Carney. Lehrer haben keinen Anspruch auf Bezahlung, wenn sie eigenmächtig Überstunden machen. Das hat das Bundesverwaltungsgericht geurteilt. Konkret ging es um einen Schulleiter, der dem Land Niedersachsen mehr Arbeit zur Erfüllung seiner Aufgaben in Rechnung gestellt hatte. Aus Leipzig, Silvia Stadler.
3: Die Vorinstanz, das Oberverwaltungsgericht Lüneburg, hatte ihm teilweise Recht gegeben und rund zwei Drittel als nötige Mehrarbeit angesehen. Diese Sicht wiesen die Bundesverwaltungsrichter heute als Rechtsfehler zurück. Für die längere Arbeitszeit hätte es keinen Auftrag des Dienstherrn gegeben. Beamte könnten ihre Arbeitszeit nicht selbst messen und dann finanziellen Ausgleich verlangen.
1: Das Essen in Restaurants ist nach der Mehrwertsteuersenkung in der Gastronomie nicht günstiger geworden. Das ist das Ergebnis einer Studie der Gewerkschaft Nahrung Genuss Gaststätten. Dafür wurden die Preise in bundesweit mehr als 12.000 Restaurants ausgewertet. Bei 90% hat sich der Preis nicht verändert, bei 8% ging er sogar hoch. Nur in 1% ist das Essen günstiger geworden. Zu Jahresbeginn hatte die Bundesregierung die Mehrwertsteuer für Essen in Gastrobetrieben von 19% auf 7% gesenkt. Die Eisbären Berlin sind mit einem Heimsieg in die neue Spielzeit der deutschen Eishockeyliga gestartet. Der deutsche Meister besiegte am Abend in der Arena am Ostbahnhof die Straubing Tigers mit 4:2. Soweit die Nachrichten. 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Das Wetter. Heute Nacht gibt's von Nordwesten her dichte Wolken. Die Tiefstwerte dazu liegen bei 13 bis 9 Grad. Ab morgen früh haben wir dann örtlich etwas Regen. Im Tagesverlauf ist es mal sonnig, mal wolkig, mit einzelnen Schauern bei maximal 19 bis 22 Grad.
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5: Auf die A1, da geht's los, Lübeck-Hamburg auf der Norderelbbrücke. Da kommt es wegen eines Schwertransportes in beiden Richtungen zu kurzfristigen Sperrungen. Die A4 Aachen Richtung Köln ist zwischen Köln-Kreuz, Köln-Gremberg und Dreieck-Heumer bis 5 Uhr gesperrt. Dort werden Schilderbrücken montiert. Der Verkehr wird über die A559 und die A59 umgleitet. Die A7 Hannover Richtung Hamburg, da gibt es zwischen Berghof und Schwarmstedt 2 Kilometer Stau. Die A8 München Richtung Stuttgart ist zwischen Burgau und Günzburg wegen Bergungsarbeiten gesperrt. Auf der A10 Dreieck Potsdam Richtung Schönefelder Kreuz gibt es zwischen Glindow und Ferch 3 Kilometer Stau. Die A12 Frankfurt-Oder Richtung Berliner Ring ist zwischen Briesen und Fürstenwalde West wegen Markierungsarbeiten bis 5 Uhr gesperrt. Die A29 Oldenburg Richtung Ahlhorner Heide ist zwischen Wadenburg und Großen Kneten wegen einer Nachtbaustelle bis 5 Uhr gesperrt. Die A40 Essen Richtung Dortmund ist zwischen Dreieck Bochum West und Bochum Zentrum wegen Bauarbeiten bis nächste Woche Freitag gesperrt. Und eine Meldung für Berlin, die A100 in Richtung Wedding ist zwischen Treptower Park und Oberlandstraße wegen Wartungsarbeiten bis 5 Uhr gesperrt. Die A113 ist deshalb ab Spätstraße gesperrt. Fahren Sie vorsichtig und kommen Sie gut an.
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5: Aus Hamburg von NDR Info mit Alex Grantl. Guten Abend. Wir haben gestern über den Benzinpreis berichtet. Der hatte nämlich eine neue Rekordhöhe erreicht. Und heute ist klar, auch der Dieselpreis erreicht einen neuen Rekordstand. Am Mittwoch lag der Preis für einen Liter im Schnitt bei 2,453 Euro. Nach dem Anfang vom Iran-Krieg im Frühjahr, da gab es ja schon mal eine ähnliche Situation. Und schon da hat die Bundespolitik über viele mögliche Gegenmaßnahmen diskutiert. Damals kam dann am Ende der Tankrabatt dabei raus. Der war teuer und die Bilanz, ja, die war eher gemischt. Wiederholt sich diese Geschichte jetzt? Dietrich Karl-Meurer hat sich das angeschaut.
6: Déjà-vu ist französisch und heißt übersetzt schon gesehen. Déjà-vu beschreibt das Gefühl, eine aktuelle Situation schon einmal erlebt zu haben. Und genau dieses Gefühl kennzeichnet die aktuelle Debatte über die Rekordpreise an den Tankstellen und mögliche Entlastungen.
7: Was kann die Politik gegen die hohen Spritpreise tun? Darüber ist sich die Bundesregierung nicht einig.
6: So berichtete im Frühjahr die Tagesschau. Und weiter.
7: Finanzminister und SPD-Chef Klingbeil hat andere Vorstellungen als Wirtschaftsministerin Reiche von der CDU.
6: Heute ist das wieder so. Die Krise im Nahen Osten treibt die Kraftstoffpreise immer weiter nach oben. Wieder diskutiert die Bundesregierung über Entlastungen für Autofahrer und wieder vertreten die Koalitionspartner unterschiedliche Wege. Dabei verspricht Bundeskanzler Friedrich Merz von der CDU in dieser Woche Hilfe, ohne zu sagen, wie die aussehen soll.
8: Das genaue Instrumentarium steht noch nicht fest. Sie können aber davon ausgehen, dass wir sehr bald einen Vorschlag dazu vorlegen werden.
6: Bundesfinanzminister Lars Klingbeil macht Druck. Der SPD-Politiker sagt erneut:
9: Meine Vorschläge liegen seit Wochen auf dem Tisch. Eine Übergewinnsteuer, wo ich die Kommission auch auffordere, dass es jetzt hier endlich konkrete Modelle und Instrumente gibt. Ein Preisdeckel, der ja auch gerade diskutiert wird.
6: Klingbeil will Krisengewinne von Mineralölkonzernen abschöpfen, am liebsten europaweit, und daraus Entlastungen finanzieren.
10: Ein Spritpreisdeckel halte ich für den falschen Weg,
6: erwidert Bundeswirtschaftsministerin Katharina Reiche von der CDU.
10: Ein solcher Deckel schwächt unsere mittelständische Raffineriewirtschaft. Und wir brauchen unsere Raffinerien dringend, denn sie produzieren in Deutschland Diesel, Benzin, Heizöl und Kerosin.
6: Reiche wirbt stattdessen für eine befristete Senkung der Mehrwertsteuer auf Kraftstoffe und für gezielte Direktzahlungen an Menschen mit geringem Einkommen. Ungläubig reibt sich linken Co-Chefin Ines Schwertner die Augen. Ihr kommt die Debatte bekannt vor.
11: Beim Thema Spritpreise bekommt man so ein bisschen ein Déjà-vu aus dem Frühjahr. Schon da hat die Bundesregierung direkt nach dem Krieg im Iran rumgeeiert. Die Spritpreise sind gestiegen. Am Ende kam ein mickriger Tankrabatt dabei raus, der die Gewinne der Mineralölkonzerne überhaupt nicht angetastet hat.
6: Ganz ähnlich kommentiert Grünen-Co-Chefin Franziska Brandner die Lage. Auch sie sieht Parallelen.
12: Wir erleben das gleiche Jammerspiel wie im Frühjahr auch. Die SPD fordert das eine, die CDU das andere und am Ende kommt wahrscheinlich wieder ein bescheuerter Tankrabatt raus, der keinem hilft, außer der Ölindustrie.
6: Brandner fordert Tempo bei der Suche nach einer Lösung.
12: Es wäre fantastisch, wenn die Regierung jetzt vor allem sich einfach mal schnell einigen könnte, bevor sie wieder wochenlang öffentlich darüber streitet.
6: Im Frühjahr endete der Streit nach der Kabinettsklausur in der Berliner Villa Borsig mit einer Einigung. Die Koalition stellte am folgenden Tag den Tankrabatt vor und eine später vom Bundesrat kassierte Idee einer steuerfreien Einmalzahlung. Ein vergleichbarer Durchbruch ist dieses Mal noch nicht in Sicht. Das Déjà-vu gibt es bislang nur beim Streit.
5: Ja, und wir vertiefen das Thema jetzt noch weiter und schauen uns die Argumente mal ganz genau an. Und zwar mit unseren beiden Korrespondenten Jan Zimmermann und Maximilian Ulrich aus dem ARD-Hauptstadtstudio. Die haben sich nämlich gefragt, ob der Staat an der Tanksäule überhaupt grundsätzlich eingreifen sollte. Zuerst der Kommentar von Jan Zimmermann dazu.
13: Ich bin dafür, dass die Bundesregierung etwas gegen die hohen Spritpreise unternimmt. Tanken wird immer teurer, die Preise erklimmen Rekordhöhen. Für Menschen, die nicht viel Geld verdienen oder eine kleine Rente haben und auf ihr Auto angewiesen sind, ist die finanzielle Belastung groß. Diese Menschen jetzt im Stich zu lassen, ist nicht fair. Die Bundesregierung hat es in der Vergangenheit versäumt, einen Weg in die Zukunft zu weisen und die Leute auf diesem Weg zu unterstützen. Raus aus der fossilen Welt, rein in neue klimafreundliche Techniken. Das politische Hin und Her beim Verbrenner aus, das Festhalten am Benziner und Diesel, all das verunsichert und bremst seit Jahren den Umstieg zum Beispiel auf E-Autos. Dazu kommen schwere Fehler wie der schleppende Ausbau der Ladeinfrastruktur und das Kaputtsparen der Bahn. Wer politisch so agiert, muss jetzt die Zeche zahlen und kann sich nicht mit Verweis auf die angespannte Haushaltslage wegducken. Die Menschen müssen mit dem fahren, was sie in der Garage stehen haben und das braucht in der Regel Sprit. Nach Corona, Energie- und Wirtschaftskrise haben viele kein Geld auf der hohen Kante, um heute oder Morgen ins Autohaus zu rennen und sich ein Elektroauto zu kaufen. Die Bundesregierung muss deshalb eingreifen. Die unterstützen, die unter den hohen Spritpreisen besonders leiden.
5: Ja, soweit die Dafür-Argumente von Jan Zimmermann und jetzt die Gegenseite im Kommentar von Maximilian Ulrich.
14: Ich bin dagegen, dass die Bundesregierung etwas gegen hohe Spritpreise unternimmt. Nach diesem Sommer darf es keine Anreize mehr für das Verbrennen von Benzin und Diesel geben. Nicht nach den Hitzetoten, dem Niedrigwasser, den Waldbränden und Ernteausfällen. Alles verursacht durch das Verbrennen von Benzin, Diesel, Kohle und Gas und den dadurch erzeugten Klimawandel. Benzin und Diesel sind wie eine Droge, ein Rauschmittel. Wir wissen, dass es schlecht ist für die Gesundheit des Planeten. Wir sind abhängig davon und ja, der Konsum macht auch Spaß. Auch ich fahre gerne Auto. Aber die Politik darf sowas doch nicht subventionieren. Das Geld, das wir an der Tankstelle ausgeben, das fließt in autokratische Ölstaaten. Es geht in fossile Lobbyarbeit, die seit Jahrzehnten konsequenten Klimaschutz ausbremst. Und das Öl hat übrigens auch die USA und den Iran reich gemacht. Und deren Krieg sorgt seit Februar für die hohen Spritpreise. Die Bundesregierung hatte jetzt monatelang Zeit, sich kluge Antworten auf diese fossile Energiekrise zu überlegen. Aber alle Entlastungsvorschläge aus den Reihen der Koalition, vom Spritpreisdeckel bis zur Mehrwertsteuersenkung, zielen nur darauf ab, dass wir alle mehr Geld zum Tanken übrig haben. Solche Entlastungen sind vor allem eins: ein Geschenk an die Mineralölindustrie.
5: Das war die Meinung von Maximilian Ulrich aus dem ARD-Hauptstadtstudio. Die Mehrwertsteuer auf Speisen in der Gastronomie, die ist Anfang des Jahres gesenkt worden, von 19% auf 7%. Die Bundesregierung wollte damit zum einen die Branche entlasten und zum anderen Restaurantbesuche für Verbraucher günstiger machen. Ob das funktioniert hat, hat sich unser Reporter Eftimis Angeloudis angeschaut.
15: Bowls, Schnitzel und Steaks, sie sind in vielen Restaurants teurer geworden. Und das trotz der Mehrwertsteuersenkung. Seit Anfang des Jahres gilt für Speisen wieder der Steuersatz von 7% statt 19%. Die Gäste sollten entlastet, die Gastronomie wirtschaftlich gestärkt werden. Die Gewerkschaft Nahrung Genuss Gaststätten, kurz NGG, hat sich mehr als 180.000 Gerichte in über 12.000 Restaurants angeschaut. Das Ergebnis? Nur 1% der Gerichte wurde günstiger, rund 8% verteuerte sich, im Durchschnitt stiegen die Preise um 0,5%. NGG-Chef Guido Zeitler sieht den Steuervorteil deshalb vor allem bei den Betrieben und nicht bei den Gästen.
16: Weil die Betriebe diese Erleichterung oder diese Reduzierung nicht an die Verbraucherinnen und Verbraucher weitergegeben haben. Die bleiben dann in den Betrieben. Die verleiben sich das einfach ein.
15: Die Gastronomie verweist dagegen auf gestiegene Löhne, Energie- und Lebensmittelkosten. Die NGG hält dagegen, die Branche habe die Preissteigerung der vergangenen Jahre bereits an die Gäste weitergegeben. Jetzt werde der Steuervorteil nicht ausreichend geteilt. Und zudem eine Chance verpasst, wieder mehr Menschen in die Restaurants zu holen.
16: Das war ja die Zielsetzung, den Konsum an der Stelle auch anzuregen, indem die Branche die Möglichkeit hat, Preise zu senken, um die Gäste wieder stärker in die Gastronomie zu holen. Die Preise wurden nicht gesenkt, die Konsumzurückhaltung ist nach wie vor deswegen auch hoch, weil die Verbraucherinnen und Verbraucher gucken natürlich momentan sehr bewusst, wofür gebe ich Geld aus.
15: Und dieses Geld ist auch für die Beschäftigten in der Gastronomie ein zentraler Punkt. In einer weiteren NGG-Befragung unter 2000 Beschäftigten haben 71% der Befragten bereits darüber nachgedacht, die Branche zu verlassen. Viele arbeiten lange, verdienen vergleichsweise wenig und können sich nach der Arbeit nicht ausreichend erholen. Der Referatsleiter für das Gastgewerbe bei der NGG, Marc Baumeister, sieht deshalb neben den Löhnen vor allem die Arbeitsbelastung als Problem.
17: Der eine Aspekt ist die ständige Überlastung, Belastung, überlange Arbeitszeiten. Wir reden nicht nur von den jetzt erlaubten 10 Stunden täglich, sondern was wir auch hatten, 21 Stunden, 18 Stunden täglich. Die Leute wollen sich einfach nicht verbrennen lassen. Deswegen lehnen auch 96% die Entgrenzung der täglichen Arbeitszeit ab.
15: Teure Restaurants und überarbeitete Beschäftigte. Die DEHOGA weist diese Kritik zurück. Die Steuerentlastung werde unter anderem auch für höhere Löhne, Investitionen und die wirtschaftliche Stabilisierung der Betriebe gebraucht. Für NGG-Chef Guido Zeitler eine verpasste Chance.
16: Daher wäre es gerade wichtig gewesen, vielleicht da auch mal ein Zeichen zu setzen. Hey, wir geben hier einen Teil von dem, was wir steuerlich begünstigt bekommen, an euch weiter.
15: Denn das Steuergeschenk wäre auch eine Chance, die Verbraucher wieder in die Restaurants zu holen.

0: Und die Zeit, es ist jetzt 23.15 Uhr.
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2: Hier ist der Tag in Berlin und Brandenburg mit Sabine Dahl. Im Landkreis Barnim, und zwar in Eberswalde, hat die Polizei einen mutmaßlichen Islamisten festgenommen. Laut Bundesanwaltschaft handelt es sich um einen irakischen Staatsbürger, der Anschläge in Deutschland geplant haben soll. Was bisher bekannt ist, fasst ARD-Terrorismusexperte Michael Götschenberg zusammen.
3: Der Generalbundesanwalt beschuldigt ihn, im Frühjahr des vergangenen Jahres mit weiteren Personen einen Anschlag auf eine Kirche in Bremen geplant zu haben. Die Kirche soll er vor Ort ausgekundschaftet haben. Dafür soll der Mann sich eine Schusswaffe besorgt und eine weitere bisher noch unbekannte Person angeworben haben. Außerdem soll er nach Überzeugung der Ermittler versucht haben, eine terroristische Vereinigung zu gründen. Diese sollte offenbar nach seinen Vorstellungen dem sogenannten Islamischen Staat angegliedert werden. Wie der Generalbundesanwalt mitteilt, soll der 24-Jährige die Ideologie des IS teilen. Nach Informationen des ARD-Hauptstadtstudios stand kein Anschlag unmittelbar bevor. Offenbar wurden die Ermittler erst in diesem Jahr auf den Mann aufmerksam.
2: Im Landkreis Barnim hat die Polizei einen mutmaßlichen Islamisten festgenommen. Informationen von ARD-Terrorismusexperte Michael Götschenberg. Wer in Brandenburg einen Hausarzt und vielleicht noch einen Zahnarzt in der Nähe hat, der kann sich glücklich schätzen. Denn zwischen Schwedt im Nordosten und Herzberg im Südwesten sind etwa 300 Hausarztpraxen nicht besetzt. Den Ärztemangel schrittweise abzustellen, dafür unter anderem ist die Medizinische Universität Lausitz in Cottbus gegründet worden. In wenigen Tagen beginnen dort die ersten Medizinstudentinnen und Studenten ihrer Ausbildung. Darüber hat heute der Brandenburgische Landtag diskutiert und rbb24 Landespolitikreporter Thorsten Südow hat zugehört.
4: Keine 10 Jahre habe es gedauert. Von der ersten Idee über die Gründung der Medizinischen Universität Lausitz, Karl Thiem in Cottbus, bis hin zum Studienstart dann Anfang Oktober, bilanziert Brandenburgs Wissenschaftsministerin Manja Schüle von der SPD.
5: Das ist ein historischer Moment für unser Bundesland.
4: Die Medizinische Universität Lausitz werde zeigen, wie der Strukturwandel in der Kohleregion Lausitz das Leben der Menschen verbessere, so Schüle. Das Studium in Cottbus sei anders als an anderen Unis.
5: Die Studierenden gehen ab dem 3. Semester in die Lausitzer Praxen. Sie lernen Telemedizin, sie lernen digitale Versorgung, sie lernen Versorgung in der ländlichen Region nicht als Sonderthema, nicht als etwas, was Schönes, was nochmal zusätzlich kommt. Nein, das ist Kern ihres Berufes. Genau das lernen sie. Wir bilden nicht irgendwo Ärztinnen und Ärzte aus, sondern wir bilden genau da Ärztinnen und Ärzte aus, wo wir sie auch brauchen.
4: Um die 36 Studienplätze hätten sich 8000 Frauen und Männer beworben, sagt Schüle. Jeder 10. Studienplatz an der Medizinischen Uni Lausitz wird an Bewerberinnen und Bewerber gehen, die bereit sind, für 10 Jahre als Hausärzte in unterversorgten Regionen Brandenburgs zu arbeiten. Regierungs- und Oppositionsfraktionen begrüßen den Start der staatlichen Medizinausbildung im Land Brandenburg. Allerdings kritisiert der AfD-Abgeordnete Dominik Kaufner, dass ein Pharmaziestudiengang fehlt und mit einer seiner Meinung nach sehr kleinen Studentenzahl begonnen werde.
6: Die Zahl von 165 Studienplätzen soll erst im Jahr 2035 erreicht werden. Das Ziel von 200 dann noch danach. Das heißt, bei aller Freude über den Beginn der Medizinerausbildung in Cottbus, die Medizinische Universität löst so, wie sie jetzt geplant ist, nur einen kleinen Teil unserer ärztlichen Versorgungsprobleme und auch dies nur sehr langsam.
4: Mit den Stimmen von SPD und CDU beschloss der Brandenburger Landtag, dass 10% der Medizinstudienplätze an die Verbesserung der Hausärzteversorgung im Land Brandenburg gebunden sind.
2: Der Landtag in Potsdam hat über die Hausarztsituation im Land Brandenburg debattiert. Der Bericht war von rbb24 Landespolitikreporter Thorsten Südow. Und damit nach Berlin. Der U-Bahnhof Wittenbergplatz in der Berliner Westcity ist ein wichtiger Umsteigebahnhof. Gleich 3 Bahnlinien kreuzen dort. Nun ist nach einem Brand der Zugverkehr deutlich eingeschränkt. Betroffen sind die U1, U2 und U3. Was passiert ist und vor allem welche Auswirkungen das hat, das schildert rbb24-Inforadio-Reporter Martin Spitz.
7: Mit fragenden Blicken steigen die Menschen aus dem U-Bahnhof Gleisdreieck in Kreuzberg aus. Für Fahrgäste in Richtung Wittenbergplatz ist hier Schluss. Manche haben den Blick aufs Handy-Display getackert und drehen sich orientierungslos im Kreis. Andere suchen ohne App den Weg zum Ersatzverkehr. Dass der hier nicht ausgeschildert ist, sorgt für Verwirrung bis Wut.
8: Ich finde hier keinen Ersatzverkehr, aber ich werde mir jetzt eine Taxe nehmen. Hilft ja alles nicht. Zum Kotzen ist das in Berlin. Also über 70 Jahre bin ich, aber so eine Scheiße habe ich noch nie mitgemacht.
9: Hier. Eigentlich habe ich so genau gedacht geplant, weil mein kleines Baby zu Hause wartet bei meiner Mama. Vorher kurz gestillt, ich habe in 2 Stunden und jetzt muss ich zurückgehen. Aber ich glaube, wir schaffen das.
10: Bisschen genervt, ich bin aber nicht ganz so doll in Eile. Aber es ist einfach nervig, keine Informationen auf dem Bahnhof, kein Personal. Deswegen bin ich gerade ein bisschen angepiekst.
7: Massive Einschränkungen auf den Linien U1, U2 und U3. Laut BVG fährt die U1 gar nicht. Auf der U2 ist der Verkehr zwischen Gleisdreieck und Bahnhof Zoo unterbrochen. Die U3 fährt nicht zwischen Gleisdreieck und Spichernstraße. Wenn auch nicht immer leicht zu finden, die BVG lässt Ersatzbusse fahren. Der Grund für den Ausfall ist laut Berliner Feuerwehr der Brand in einem Sicherungskasten am Bahnhof Wittenbergplatz. Der Sprecher Mario Witt erklärt:
11: Handelte sich um einen Kleinbrand an einer Elektroanlage in diesem Technikraum. Der konnte auch relativ schnell behoben werden. Also der Brand konnte relativ schnell gelöscht werden. Und wir waren im Anschluss noch mit Belüftungsmaßnahmen beschäftigt, weil der umliegende Bereich rund um den Technikraum eine Verrauchung aufgewiesen hat.
7: Mit 20 Einsatzkräften und 6 Fahrzeugen musste die Feuerwehr in der Nacht ausrücken. Weil kaum Betrieb war, wurde niemand verletzt. Die BVG empfiehlt allen Fahrgästen, sich im Internet zu informieren. Auf der Website und in der App gibt es die aktuellsten Hinweise dazu, wie der Wittenbergplatz und die anderen gesperrten Bahnhöfe am besten umfahren werden können.
2: Noch kann die BVG nicht sagen, wann der Verkehr wieder fließt. Inforadio-Reporter Martin Schmitz über die Schwierigkeiten bei den U-Bahn-Linien U1, U2 und U3. 3 Tage sind es noch bis zur Abgeordnetenhauswahl in Berlin. Und schon bevor das Ergebnis feststeht, ist klar, es wird einen personellen Umbruch im Landesparlament geben. Fast jeder 4. Abgeordnete hat sich nicht zur Wiederwahl gestellt. Und bei der Linksfraktion ist es sogar jeder 2. Darunter sind prominente Namen. Es sind aber auch Menschen, die das Parlament geprägt haben, ohne Ämter in der allerersten Reihe zu haben. RBB-Landespolitik-Reporterin Sabine Müller ruft einige von ihnen ins Gedächtnis.
12: Seit das Abgeordnetenhaus aus der Sommerpause zurück ist, weht Abschiedsstimmung durch Gänge und Plenarsaal. In den letzten 2 Sitzungen standen immer wieder Abgeordnete am Rednerpult, die sich aus dem Parlament verabschieden. Unter anderem diese Politikerinnen und Politiker werden wir in der nächsten Legislaturperiode nicht mehr sehen.
13: Die Promis.
12: 5 Abgeordnete, die als frühere Senatsmitglieder vertraute Gesichter sind. Andreas Geisel von der SPD, nicht nur Ex-Stadtentwicklungs-, sondern auch Ex-Innensenator und als solcher verantwortlich für die Pannenwahl 2021. 2 Ex-Finanzsenatoren, Matthias Kollatz von der SPD und Daniel Wesener von den Grünen. Wesener deckte im vergangenen Jahr die Fördergeldaffäre in der Kulturverwaltung auf. Und dann noch 2 ehemalige Senatsmitglieder, die ihre politische Heimat verloren haben. Ex-Kultursenator Klaus Lederer und die frühere Sozialsenatorin Elke Breitenbach saßen zwar noch in der Linksfraktion, waren aber längst aus der Partei ausgetreten.
13: Die grauen Eminenzen.
12: Gleich mehrere wichtige Haushaltspolitiker gehen. Mit Thorsten Schneider tritt der engste Vertraute von SPD-Fraktionschef Raed Saleh ab. Auch bei der Linken geht der Haushaltsexperte Steffen Zillig, dessen donnernde Stimme weder im Hauptausschuss noch im Plenum zu überhören war. Christian Goyni von der CDU fiel zuletzt weniger als haushaltspolitischer Sprecher seiner Fraktion auf, als durch seine unrühmliche Rolle in der Fördergeldaffäre.
13: Die Abservierten.
12: Die meisten der sicher ausscheidenden Abgeordneten haben freiwillig entschieden, einen Schlussstrich unter ihr Parlamentsleben zu ziehen. Manche hätten aber gerne weitergemacht. Der CDUler Stefan Hensch zum Beispiel macht keinen Hehl daraus, dass er nochmal angetreten wäre, aber von seinem Ortsverband nicht mehr nominiert wurde.
13: Die Altgedienten.
12: Auf 20 Parlamentsjahre bringen es Jörg Ströter von der SPD, der Ehemann von Innensenatorin Iris Spranger und der letzte verbliebene DDR-Bürgerrechtler im Abgeordnetenhaus, Andreas Otto von den Grünen. Aber Michael Dietmann von der CDU toppt keiner. Er saß 31 Jahre lang im Abgeordnetenhaus, mehr als die Hälfte seines Lebens.
13: die Andersplaner.
12: Bei der Linken Anne Helm spielte nicht nur der Stress als Co-Fraktionschefin eine Rolle bei der Entscheidung, nicht mehr fürs Abgeordnetenhaus anzutreten. Sie habe sich auch die Frage gestellt, ob der Beruf als Politikerin noch zu ihrem Selbstbild passe, sagt die 40-Jährige, die seit ihrer Kindheit als Synchronsprecherin arbeitet. Auch AfD-Fraktionsvize Thorsten Weiß orientiert sich um, allerdings nur geografisch, nicht raus aus der Politik. Es ist seit langem ein offenes Geheimnis, dass Weiß nach Thüringen übersiedelt und dort im Umfeld von AfD-Partei- und Fraktionschef Björn Höcker arbeiten wird.
2: Abschiedsstimmung also in den Abgeordnetenbüros in Berlin. Am Sonntag wird in Berlin gewählt. Ein Beitrag war das von Sabine Müller aus unserer Landespolitikredaktion. Das war der Tag in Berlin und Brandenburg mit Sabine Dahl. 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
2: Auch Speisen in Restaurants in Deutschland werden seit Jahresbeginn nur noch 7% Mehrwertsteuer erhoben. Und zwar egal, ob dort verzehrt oder mitgenommen. Die Steuersenkung sollte Gastronomiebetrieben finanziell helfen und den Preisauftrieb bremsen. Letzteres scheint nicht geklappt zu haben. So liest sich eine Studie, die die Branchengewerkschaft NGG heute vorgelegt hat. Reporter Eftimis Angeludis berichtet.
14: Bowls, Schnitzel und Steaks, sie sind in vielen Restaurants teurer geworden. Und das trotz der Mehrwertsteuersenkung. Seit Anfang des Jahres gilt für Speisen wieder der Steuersatz von 7% statt 19%. Die Gäste sollten entlastet, die Gastronomie wirtschaftlich gestärkt werden. Die Gewerkschaft Nahrung Genuss Gaststätten, kurz NGG, hat sich mehr als 180.000 Gerichte in über 12.000 Restaurants angeschaut. Das Ergebnis? Nur 1% der Gerichte wurde günstiger. Rund 8% verteuerte sich. Im Durchschnitt stiegen die Preise um 0,5%. NGG-Chef Guido Zeitler sieht den Steuervorteil deshalb vor allem bei den Betrieben und nicht bei den Gästen.
15: Weil die Betriebe diese Erleichterung oder diese Reduzierung nicht an die Verbraucherinnen und Verbraucher weitergegeben haben. Die bleiben dann in den Betrieben. Die verleiben sich das einfach ein.
14: Die Gastronomie verweist dagegen auf gestiegene Löhne, Energie- und Lebensmittelkosten. Die NGG hält dagegen, die Branche habe die Preissteigerung der vergangenen Jahre bereits an die Gäste weitergegeben. Jetzt werde der Steuervorteil nicht ausreichend geteilt und zudem eine Chance verpasst, wieder mehr Menschen in die Restaurants zu holen.
15: Das war ja die Zielsetzung, den Konsum an der Stelle auch anzuregen, indem die Branche die Möglichkeit hat, Preise zu senken, um die Gäste wieder stärker in die Gastronomie zu holen. Die Preise wurden nicht gesenkt, die Konsumzurückhaltung ist nach wie vor deswegen auch hoch, weil die Verbraucherinnen und Verbraucher gucken natürlich momentan sehr bewusst, wofür gebe ich Geld aus.
14: Und dieses Geld ist auch für die Beschäftigten in der Gastronomie ein zentraler Punkt. In einer weiteren NGG-Befragung unter 2000 Beschäftigten haben 71% der Befragten bereits darüber nachgedacht, die Branche zu verlassen. Viele arbeiten lange, verdienen vergleichsweise wenig und können sich nach der Arbeit nicht ausreichend erholen. Der Referatsleiter für das Gastgewerbe bei der NGG, Marc Baumeister, sieht deshalb neben den Löhnen vor allem die Arbeitsbelastung als Problem.
16: Der eine Aspekt ist die ständige Überlastung, Belastung über lange Arbeitszeiten. Wir reden nicht nur von den jetzt erlaubten 10 Stunden täglich, sondern was wir auch hatten, 21 Stunden, 18 Stunden täglich. Die Leute wollen sich einfach nicht verbrennen lassen. Deswegen lehnen auch 96% die Entgrenzung der täglichen Arbeitszeit ab.
14: Teure Restaurants und überarbeitete Beschäftigte. Die DEHOGA weist diese Kritik zurück. Die Steuerentlastung werde unter anderem auch für höhere Löhne, Investitionen und die wirtschaftliche Stabilisierung der Betriebe gebraucht. Für NGG-Chef Guido Zeitler eine verpasste Chance.
15: Daher wäre es gerade wichtig gewesen, vielleicht da auch mal ein Zeichen zu setzen. Hey, wir geben hier einen Teil von dem, was wir steuerlich begünstigt bekommen, an euch weiter.
14: Denn das Steuergeschenk wäre auch eine Chance, die Verbraucher wieder in die Restaurants zu holen.
2: Eftimis Angeludis war das.

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1: 20.30 Uhr mit Juliette Groß. Der kanadische Premierminister Carney hat sich für eine vertiefte Partnerschaft mit der Europäischen Union ausgesprochen. Die große Mehrheit der Kanadier sei für enge Beziehungen mit der EU, sagte Carney vor den Abgeordneten des Europaparlaments. Einzelheiten von Tina Hassel aus Brüssel.
2: Für Kanada wäre es natürlich super attraktiv, wenn es stärker in den EU-Binnenmarkt integriert würde. Gerade jetzt mitten im Zollkonflikt mit den USA. Kanada hat viele Rohstoffe, auch seltene Erden, die man für E-Autos oder Smartphones braucht. Das Land könnte viel Energie nach Europa liefern. Und eins war klar, Carneys Vision ist, dass Europa und Kanada dazu beitragen sollen, eine neue, gerechtere Weltordnung zu schaffen, die nach Regeln spielt und neue Partner an sich bindet. Und bei diesen Passagen, da hat er ganz besonders viel Applaus bekommen.
1: Polens Regierungschef Tusk hat eindringlich vor russischen Angriffen auf Verbündete der Ukraine gewarnt. Im Parlament in Warschau sprach Tusk von einem realen Risiko, dass vermehrte Drohnen auf das Gebiet von NATO-Staaten an der Ostflanke stürzen und dort Schäden anrichten. Russland werde dann von einem Unfall sprechen, sagte Tusk. Tatsächlich wolle der Kreml aber den Zusammenhalt der NATO schwächen. In den vergangenen Monaten hatte es wiederholt Drohnenvorfälle in osteuropäischen NATO-Ländern gegeben. An einem Nebeneingang der Bergischen Synagoge in Wuppertal ist ein Feuer gelegt worden. Die Polizei nahm einen Verdächtigen fest. Aus Wuppertal Helge Rosenkranz.
3: Laut Polizei konnten Mitarbeiter der Synagoge das Feuer schnell löschen. Der Sachschaden sei gering. Die Synagoge wird praktisch rund um die Uhr von Polizeibeamten bewacht. Möglicherweise haben die den Verdächtigen schnell ausgemacht. Es soll sich um einen 37 Jahre alten Mann mit afghanischer Staatsangehörigkeit handeln. Auch der Vorsitzende der Wuppertaler jüdischen Gemeinde bestätigte den Angriff auf die Synagoge im Stadtteil Barmen. Einen ähnlichen Anschlag mit selbstgebauten Brandsätzen auf die Synagoge gab es schon vor 12 Jahren.
1: Lehrkräfte haben keinen automatischen Anspruch auf einen finanziellen Ausgleich, wenn sie Überstunden machen. Das hat das Bundesverwaltungsgericht in Leipzig entschieden. Danach dürfen Lehrkräfte nicht eigenständig die Arbeitszeit verlängern und dafür dann mehr Geld verlangen. Konkret ging es um die Überstunden eines Grundschulrektors aus Hannover. Das Oberverwaltungsgericht in Lüneburg hatte ihm eine Entschädigung von mehr als 31.000 Euro für seine Mehrarbeit ausgesprochen. Das Land Niedersachsen legte aber Revision gegen das Urteil ein. Das Wetter in Deutschland. Nachts meist trocken, von Nordwest bis zum Osten, zeitweise Regen, Tiefstwerte 14 bis 6 Grad. Morgen längere, heitere Abschnitte, gebietsweise Schauer, Höchstwerte 17 bis 23 Grad. Am Samstag wechselnd wolkig, im Norden zeitweise Regen, 18 bis 26 Grad. Am Sonntag im Süden länger trocken, von Nordwesten her Schauer, 17 bis 26 Grad. Das waren die Nachrichten.
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4: Achtung, ein Falschfahrer auf der B1 Dortmund-Brackel, Mitte Richtung Brackel. Zwischen Westfalendamm und Dortmund-Stadtkrone kommt Ihnen ein Falschfahrer entgegen. Fahren Sie äußerst rechts und überholen Sie nicht. Auf der B1 Dortmund-Brackel, Mitte Richtung Brackel. Zwischen Westfalendamm und Dortmund-Stadtkrone ist ein Falschfahrer unterwegs. Vorsicht in beiden Richtungen. Die A8 München Richtung Stuttgart ist zwischen Burger und Günzburg wegen Bergungsarbeiten gesperrt. Auf der A10 Dreieck Potsdam Richtung Schönefelder Kreuz gibt es zwischen Glindow und Ferch 3 Kilometer Stau. Die A602 Richtung Longich ist zwischen Trier-Ehrang und Dreieck Moseltal wegen freilaufender Tiere gesperrt. Die Umleitung führt über Longich. Fahren Sie vorsichtig und kommen Sie gut an.
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4: Mit Alex Grantl. Grippeimpfungen sind für viele Menschen sinnvoll, vor allem aber, wenn sie andere Krankheiten oder ein geschwächtes Immunsystem haben. Das gilt auch für Kinder und Jugendliche mit Vorerkrankungen. Sie sollten ab dem 6. Lebensmonat gegen die saisonale Grippe geimpft werden. Das empfiehlt die Ständige Impfkommission. Aber diese Impfquote ist niedrig. Nur knapp 10% der Kinder und Jugendlichen mit Vorerkrankungen ist tatsächlich geimpft. Warum die Impfung gerade dann wichtig ist, erklärt Daniela Remus aus der ARD-Gesundheitsredaktion.
5: Ob Asthma, Adipositas, Herzerkrankung oder Diabetes, rund 5% aller Kinder und Jugendlichen sind chronisch krank. Und für sie gilt, sie sollten jährlich gegen die saisonale Influenza geimpft werden. Denn die Influenza ist keine harmlose Erkältungskrankheit, erklärt der Kinder- und Jugendmediziner Dr. Robin Kobbe vom Universitätsklinikum Eppendorf in Hamburg.
6: Influenza ist schon als Tröpfcheninfektion im direkten Kontakt eine hoch ansteckende Erkrankung, so dass es ja nicht von ungefähr kommt, dass wir halt diese großen Wellen haben.
5: Jedes Jahr infizieren sich Hunderttausende im Winter mit dem Grippevirus. Am häufigsten Kinder und Jugendliche, weil sie durch Schule und Sport besonders viele Kontakte mit anderen Menschen haben. Von denjenigen, die wegen eines schweren Krankheitsverlaufs in ein Krankenhaus eingewiesen werden müssen, sind über 30% Kinder und Jugendliche. Und jedes Jahr versterben auch in dieser Altersgruppe Menschen an der saisonalen Influenza. Deshalb empfiehlt die STIKO seit Jahren, Kinder mit chronischen Erkrankungen vor schweren Verläufen durch eine Impfung zu schützen, erklärt der Kinderarzt Professor Tobias Tenenbaum, Vorsitzender der Deutschen Gesellschaft für Pädiatrische Infektiologie aus Berlin.
7: Das sind Kinder mit Vorerkrankung der Lunge, aber auch Kinder mit neurologischen Erkrankungen, die auch gerade Kinder auch mit einer schweren Beeinträchtigung, wenn die dann solche Infektionen bekommen, dann haben die da mehr mit zu kämpfen und auch ein höheres Risiko, ins Krankenhaus damit zu kommen, bis hin zum Tod.
5: Dennoch wird die Influenza-Impfung auch von dieser Risikogruppe nur sehr selten, nämlich nur zu 10%, in Anspruch genommen. Die Forschenden vermuten dafür ein ganzes Bündel an Erklärungen. Mangelnde Aufklärung beispielsweise, für wen die Impfempfehlung tatsächlich gilt, oder die noch immer vorherrschende falsche Vorstellung von einer harmlosen Erkältungskrankheit, die man einfach durchmachen müsse. Und noch etwas beobachtet Kinder- und Jugendarzt Robin Kobbe vom UKE in Hamburg.
6: Einfach der schlechte Ruf der Impfung, also der zu Unrecht schlechte Ruf, dass da eventuell etwas mit Nebenwirkungen erlebt wurde.
5: Diese Impfskepsis hat sicherlich auch damit zu tun, dass der Impfstoff jedes Jahr neu angepasst werden muss und deshalb eine jährliche Auffrischung nötig ist.
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4: Die US-Notenbank Fed hat für Erleichterung an den Finanzmärkten gesorgt. Grund ist ihre aktuelle Zinsentscheidung. In den USA steigen die Zinsen, trotz des politischen Drucks aus Washington. Die Frage ist aber, wie nachhaltig das ist. Claudia Wehrle über die Reaktionen auf die US-Zinsentscheidung am Finanzplatz Frankfurt.
8: Der Beschluss war einstimmig. Die US-Notenbank hat den Leitzins erhöht auf eine Zinsspanne von jetzt 3,75% bis 4%. Ein solcher Schritt ist an der Börse erwartet worden. Vieles spricht dafür, denn wirtschaftlich läuft es derzeit rund in den USA. Die Konjunktur brummt, unter anderem angetrieben vom Boom rund um das Thema künstliche Intelligenz. Und auch der US-Arbeitsmarkt hat sich zuletzt besser entwickelt als gedacht, so Jörg Krämer, der Chefvolkswirt der Commerzbank.
9: Aber das wichtigste Argument für höhere Leitzinsen ist die Inflation. Die ist einfach zu hoch, liegt über dem Ziel der amerikanischen Notenbank und das schon mehrere Jahre.
8: Angesichts der hohen Energiepreise und des anhaltenden Konflikts in der Golfregion dürfte die Inflation in den kommenden Monaten hoch bleiben. Und vor diesem Hintergrund spricht auch der Ökonom Martin Lück von einer richtigen Entscheidung.
10: Die Frage ist nur, wird die Fed das jetzt durchhalten? Wird sie die Zinsen noch ein weiteres Mal erhöhen? Wir haben ja noch 2 Fed-Sitzungen in diesem Jahr. Und wie wird weiter der Konflikt, der sich abzeichnet, mit dem Weißen Haus ausgehen? Denn Donald Trump hat ja schon CETA und Mordio geschrien im Anschluss an diese Zinsentscheidung.
8: Donald Trump will vor allem eines, niedrige Zinsen. Er wünscht sich die niedrigsten Zinsen der Welt in den USA. Schon allein aus eigenem Interesse, denn die Amerikaner haben immens hohe Schulden, über 40 Billionen US-Dollar, und der Schuldenberg dürfte in den kommenden Monaten weiter wachsen. Das alles muss irgendwie finanziert werden, und das ist teuer. Für den Notenbankchef ein schwieriger Spagat. Auf der einen Seite muss er den Aufgaben der Währungshüter gerecht werden, heißt die Inflation in Griff behalten. Auch um gute Rahmenbedingungen für die wirtschaftliche Entwicklung im Land zu gewährleisten. Auf der anderen Seite ist ein Präsident im Weißen Haus, der seit langem schon Druck macht und seine Sicht der Dinge durchsetzen will. Letztendlich geht es um die Rolle und um die Glaubwürdigkeit einer so mächtigen Instanz wie der US-Notenbank. Und vor diesem Hintergrund ist es für Jörg Krämer auch nur auf den ersten Blick ein mutiger Schritt, wenn Notenbankchef Warsh jetzt die Zinsen angehoben hat, gegen den Wunsch des US-Präsidenten.
9: In den beiden vorhergehenden Zinssitzungen hat der Zentralbankpräsident in Amerika es nicht gewagt, die Zinsen anzuheben, obwohl schon damals ein Inflationsproblem da war, obwohl schon damals die Konjunktur recht gut lief.
8: Krämer spricht deshalb von einem längst überfälligen Schritt.
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4: Die DDR gibt es seit fast 40 Jahren nicht mehr. Trotzdem leiden manche noch immer unter den Folgen der SED-Diktatur. Dazu gehören auch Menschen, die ins Erziehungsheim Jugendwerkhof Torgau geschickt wurden. Das ist in Sachsen. Viele Jugendliche wurden hier misshandelt im Namen der sozialistischen Umerziehung. Der Bundestag hat letztes Jahr ein Gesetz beschlossen, das die Situation der Betroffenen verbessern soll. Was das gebracht hat, das wollte unsere Reporterin Sarah Böttcher wissen und hat dazu auch eine ehemalige Bewohnerin des Jugendwerkhofs Torgau getroffen.
11: Über allen strahlt die Sonne, über allen in der Welt.
12: Das war die Zeit, wo das dann an und für sich losging und ich die Welt nicht mehr verstanden habe.
13: Immer der Schatten der Diktatur ist lang, er reicht sehr weit, er reicht bis ans Ende des Lebens der Betroffenen.
11: Alle Kinder wollen Frieden, Frieden, der das Glück erhält.
12: Also, Eingangsbereich geschlossener Jugendwerkhof Torgau. Wenn die Jugendlichen hier hergebracht

0: bis zu 12 Millimeter und man hatte dann überhaupt keine eigene Persönlichkeit mehr.
1: Zwischen 1964 und 1989 werden mehr als 4000 Jugendliche in Torgau eingewiesen. Sie gelten als schwer erziehbar, sind aus anderen Jugendwerkhöfen abgehauen. Schul- oder Arbeitsbummelei heißt es in den Akten. Corinna ist 17, als sie nach Torgau kommt. Heute berät sie in der Gedenkstätte andere Betroffene, arbeitet also genau an dem Ort, der ihr so viel Leid gebracht hat. Nach Torgau kommt Corinna, weil sie aus dem Jugendwerkhof Wittenberg in Sachsen-Anhalt abhaut. Dort erlebt sie massive Gewalt von gleichaltrigen Mädchen.
0: Ja, nee, so ein schöner, klarer Blick ist das, ne?
1: In einem kleinen Ausstellungsraum hängt zwischen vielen schwarz-weißen Passbildern auch eins von Corinna.
0: Wo ich dann schon angefangen habe und dann überlegt habe, hier stimmt irgendwas nicht.
1: Weiche Gesichtszüge, ein Rollkragenpullover, eine schlichte Kette. Das Mädchen auf dem Foto wirkt ernst.
0: Pubertätsphase, ich war dann schon wirklich sehr rebellisch. Und ich habe denen dann schon aus meiner Sicht gezeigt, dass man mit mir nicht so umspringen kann, dass ich mir das nicht gefallen lasse. Und dass ich ja im Grunde genommen genauso Rechte habe. Ja, und das habe ich dann ganz schnell gelernt, dass ich gar keine Rechte in der DDR habe, sondern nur Pflichten.
1: Die ersten Tage in Torgau verbringen die Jugendlichen isoliert. In der Zelle stehen eine Pritsche, ein Hocker. Die Hausregeln müssen auswendig gelernt werden.
2: Das Singen, Tanzen, Lachen und Pfeifen ist in diesen Räumen verboten.
1: Der Wochenablauf ist durchgetaktet. Montag bis Freitag arbeiten, zum Beispiel Kabelbäume zusammensetzen für Siemens oder Bosch. Am Wochenende putzen und täglich Sport bis zum Umfallen.
0: Wir gucken erstmal.
3: Geht.
0: Es nieselt,
3: das schaffe ich.
1: Draußen vor der Eingangstür zeigt Corinna auf den ehemaligen Innenhof, auf dem jetzt Autos parken und Wohnhäuser stehen.
0: Es gab Frühsport, Mittagssport, Abendsport, Strafsport, Zwischendurchsport. Auch wir Mädels mussten wirklich über diese Sturmbahn. Also es gab dann so, am Anfang gab es dann so ein Kriechelement, also oben reinspringen, unten durchfädeln. Danach kam dann so eine Eskaladierwand, also wo man dann so eine Bretterwand, wo man drüber springen musste. Aber alles ohne Hilfe. Der alte Erzieher damals war ja immer der Meinung,
4: die Damen haben das Privileg, heute über die Sturmbahn zu laufen.
0: Das ist so ein Satz, den werde ich nicht vergessen.
1: Einige der Betroffenen sind heute in Dauerbehandlung beim Orthopäden, haben nie auskurierte Knochenbrüche, erzählt Corinna. Dazu kommen die psychischen Folgen. Erzieher nutzen Methoden, um die Jugendlichen gefügiger zu machen. Schlüssel ins Gesicht werfen, beim Toilettengang zuschauen, auch sexueller Missbrauch gehört dazu. Über Lautsprecher laufen jeden Morgen die Nachrichten.
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0: Und die Nachrichten mussten wir früh alle anhören und die mussten wir auch dann wiedergeben. Also jeden einzelnen Satz oder jede einzelne Episode aus diesen Nachrichten mussten wir wiedergeben. Also ich sage immer so, die ersten 4 hatten es gut. Ja, die konnten sich das merken. Also wenn eins jetzt zum Beispiel erzählt hat.
5: Die SED hat nach den Worten von Generalsekretär Erich Honecker dadurch Kontinuität und Dynamik in der Entwicklung der DDR gesichert.
0: Aber danach wurde es schon schwierig. Und wenn das nicht funktioniert hat, gab es eben halt eine Gruppenbestrafung. In Form von entweder Strafsport oder Essensentzug. Gab es kein Frühstück.
1: Es kommt zu Selbstverletzungen und Suizidversuchen von Jugendlichen. Manche schlucken Nägel oder Nadeln, um ein paar Tage ins Krankenhaus zu kommen. Heute leidet ein Großteil unter einer posttraumatischen Belastungsstörung. Corinna merkt die Folgen im Alltag ständig. Aus Zwang muss sie immer wieder ihre Wäsche waschen. Auf bestimmte Geräusche reagiert ihr Körper sofort.
0: Da fliegt eine Tür zu oder generell, wenn nicht sowas. Das erschüttert mich dann und dann bin ich eigentlich wieder in der Zelle. Und mit dem Schlüssel wurde auch viel an den Gittern gerattert und viele haben so die Angewohnheit, wenn die was erzählen und die sind dann so aufgeregt, dass die mit den Fingernägeln auf den Tisch klopfen. Da kriege ich Gänsehaut, da muss ich gehen.
1: Die härteste Bestrafung ist der sogenannte Fuchsbau. Corinna möchte ihn mir nicht zeigen. Seit ihrer Zeit im Jugendwerkhof war sie nicht mehr dort. Ich lasse mich von einer Mitarbeiterin hinführen. Wir laufen an den Wohnhäusern vorbei zu einem Keller. Unten ehemalige Zellen. Winzig, feucht. Hier verbringen Jugendliche mehrere Tage allein.
3: Ja, das war der Fuchsbau. Hier war eine Holztür davor. Man stand hier gehockt oder gebückt im Dunkeln.
6: Das ist nicht groß. Also war auch wirklich komplett dunkel.
3: Ja, also so. Ne? Hier ist nochmal ein Spruch drin, den man beim Umbau gefunden hat und den man auch passend als Motto der Ausstellung genommen hat. Ich bin als Mensch geboren und will als Mensch hier raus.

0: Wer stimmt dagegen? Das ist niemand. Wer enthält sich? Damit ist der Gesetzentwurf endgültig angenommen.
1: 30. Januar 2025. Corinna sitzt auf der Zuschauertribüne des Bundestags. Jahrzehnte nach dem Ende der DDR wird dort über eine Verbesserung der Unterstützung für die Opfer des SED-Unrechts entschieden. Die Opferrente steigt auf 400 Euro im Monat und wird an die Rentenentwicklung angepasst. Vor allem aber fällt die Einkommensprüfung weg. Dafür hat Corinna lange gekämpft.
2: Es hat doch aber jeder das gleiche Leid erlebt. Ja, warum muss man eine Entschädigungsleistung einkommensabhängig machen? Dann ist das für mich keine Entschädigungsleistung mehr. So, und für die Leute, die das erlebt haben und aber dann auch noch arbeiten gegangen sind, sich weitergebildet haben, qualifiziert haben und verdienen eben gut, ist das ja schon wieder eine doppelte Bestrafung. Ja, die kriegen keine Opferrente. Das war der Punkt, wo ich gesagt habe, so, und das ist doch jetzt mal was.
1: Neu ist auch ein bundesweiter Härtefallfonds, aus dem Opfer in besonderen Notlagen Geld beantragen können. Erstmals eingezahlt hat IKEA, da das Möbelunternehmen auch Produkte von politisch Gefangenen anfertigen ließ. Das erklärt Evelyn Zupke, Bundesbeauftragte für die Opfer der SED-Diktatur. Ein Knackpunkt für sie bis heute, die Anerkennung der Haftfolgeschäden.
3: Das Problem war ja bei den Gesundheitsschäden, dass wenn ein Mensch im Jugendwerkhof oder im Gefängnis war oder andere Repressionen erlitten hat und dann später gesundheitliche Folgeschäden davongetragen hat, dann war das sehr schwer nachzuweisen, dass diese Erkrankung von Repression in der Diktatur von vor, ich sag mal, 50 Jahren kommt. Vor 3 Jahren haben sie ihre Arbeitsstelle verloren, vor 5 Jahren sind sie geschieden worden oder sie hatten sowieso eine schlechte Kindheit. Die haben teilweise 6 bis 8 bis 10, 12 bis zu 16 Jahren kennen wir Fälle, die gekämpft haben für die Anerkennung ihrer verfolgungsbedingten Gesundheitsschäden und sind überwiegend damit gescheitert.
1: Dieser Kampf ist seit Mai dieses Jahres für die Betroffenen ein Stück leichter. Unter bestimmten Voraussetzungen wird jetzt angenommen, dass ihre gesundheitlichen Schäden mit dem Erlebten zusammenhängen. Trotzdem weiß Zupke, dass Betroffene dabei immer wieder Probleme mit den Behörden hatten und noch haben, dass es sie anstrengt, ihr Leid beweisen zu müssen. Die Reform ist deshalb für sie mehr als nur Geld.
3: Allein schon der Akt der Rehabilitierung, das Papier, was die Menschen in die Hand bekommen. Deine Strafe wird aufgehoben, du bist rehabilitiert. Wir wissen, mir ist Unrecht geschehen. Das wissen sie natürlich sowieso. Aber es auf einem ordentlichen Papier vom Staat zu bekommen, das ist nochmal was anderes. Wenn man sich die gesellschaftlichen Diskussionen heute anguckt, auch gerade die Gespräche über die DDR, die ich als Diktatur bezeichne, umso länger die DDR her ist, umso schöner wird sie für viele Menschen. Und um dem entgegenzuwirken, das ist ja eine Gefahr, wenn man Diktatur verharmlost.
1: In der Gedenkstätte verabschiedet sich Corinna in die Raucherpause. Bevor wir auseinandergehen, frage ich sie, was ihr von Torgau bleibt.
2: Ich meine, es hat mich geprägt, ja. Im Negativen, aber es hat mir auch manchmal wirklich auch so die Kraft gegeben, zu sagen, du hast das überlebt, du hast das überstanden und alles, was du dann, du wirst auch das schaffen. Ja gut, ich meine, ich war schon immer ein kleiner Kämpfer, jetzt bin ich ein großer Kämpfer.
1: Die ehemaligen Erzieher und der Direktor des Jugendwerkhofs werden nach dem Ende der DDR nie zur Verantwortung gezogen. Der Direktor stirbt am 9. November 1989.
4: Gewalt und Misshandlung im Jugendwerkhof Torgau. Das war die Deutschland-Reportage von Sarah Böttcher.
5: Kultur.
4: Heute kommt der Film Adams 8 in die Kinos. Oliver Masucci spielt darin den Rudertrainer Karl Adam. Es geht um die Geschichte des Deutschland-Achters, also der Rudermannschaft, die bei Olympia 1960 unerwartet Gold gewonnen hat. Linda Ebner hat den Film für uns gesehen.
6: Karl Adam aus Ratzeburg war ehemaliger Napola-Lehrer und eigentlich Boxer. In einem Ruderboot hatte er zuvor noch nie gesessen. Doch Karl Adam hat den Rudersport mit technischem Denken revolutioniert. Im Film wird deutlich, er will mit Taktik gewinnen und Gold bei Olympia holen.
7: Karl Adam vom frisch gegründeten Ratzeburger Ruderclub.
8: Wie kommt ausgerechnet ein Boxer zum Rudersport?
9: Indem er aus der Gosse kommt.
10: Wo man herkommt, ist belanglos. Wichtig ist, wo man hin will.
11: Wo wollen Sie denn hin?
10: Zu den Olympischen Spielen herum.
6: Adams 8 fürs Boot sind zusammengewürfelt. Sportler aus Kiel und Ratzeburg. Gemeinsam trainieren die jungen, muskulösen Männer auf dem Ratzeburger See. Drehort des Films und Originalschauplatz. Die Bilder sprechen für sich. Ein glitzernder See in der Sonne. Rundherum Natur. Doch die Idylle trügt. Der See ist geteilt in West- und Ostdeutschland. Ruderer Hans Lenk, gespielt von Felix Kammerer, kommt aus dem Westen. Er schleicht sich immer wieder zu seiner Freundin Ulla in den Osten. Ein Risiko.
5: Das ist illegal hier, aus dem Westen. Das Glück, dass er nicht erschossen wurde.
12: Du kannst nicht mehr einfach so rüberkommen. Das ist zu gefährlich. Die werden dich früher oder später erwischen.
6: Die Liebesgeschichte zwischen Ruderer Hans und Ulla, gespielt von Svenja Jung, ist nicht einfach. Damit spiegelt der Film die deutsch-deutsche Teilung wider und die Hoffnung auf echte Einheit und eine gemeinsame Vision.
13: Dann hat es natürlich auch wahnsinnig viel Spaß gemacht, diese Liebesgeschichte zu erzählen, über Grenzen hinaus und gegen Grenzen sich hinwegzusetzen.
6: Oliver Masucci spielt die Rolle des Karl Adam unerschrocken, mutig und kraftvoll. Er hat sie sich ausgesucht.
14: Das wollte ich gerne machen, weil das ist eine Figur, an der die ganze Zeitgeschichte Demokratiewerdung erzählen, Wirtschaftswunder, sich überwinden, also ein Ziel vorzuhaben, ja, sich die Kraft, die es braucht, die man aufbringen muss, um das Ziel zu erreichen, was man sich gesetzt hat und sich zu überwinden, das dann auch zu schaffen und zu leiden dafür.
6: Masucci geht in seiner Rolle auf.
15: Hey, hört auf, verdammt nochmal!
16: Wir haben ihre Väter im Krieg verloren, die sind traurig. Die Trauer, die schlägt den Wut um. Die kann ich beim Leistungssport benutzen.
6: Dass er dabei ganz nah am echten Karl Adam ist, erzählte ihm die Tochter des damaligen Rudertrainers, als sie gemeinsam auf den Ratzeburger See schauten.
14: Die stand hier am Steg mit Tränen in den Augen, weil ihr Papa wieder da vorne stand. Weil sie sagte, du bewegst dich ja genau wie dein Alter. Der sagte Alter zu ihm, ist auch so lustig. Die hat mich sehr gerührt, dass sie kam und sagte, das war wie, da sitzt der Alte wieder vorne.
6: Für die vielen Ruderszenen im Film mussten die Schauspieler den Sport erst erlernen. Beeindruckend die Nahaufnahmen der Skulls und der Ruderbewegungen in Zeitlupe. Dass sie keine Profis sind, ist im Film nicht zu merken. Neben Schauspieler Felix Kammerer und Leonard Kunz sitzen echte Leistungsruderer im Boot. Ein Grund, warum der Achter im Film so schnell und so leicht über den Ratzeburger See gleitet. Dafür haben die Schauspieler monatelang trainiert.
17: Unser Ziel, jeden Sektor in der gleichen Geschwindigkeit zu rudern.
18: Kein Endsport.
17: Nein,
18: das ist reine Physik.
6: Adams 8 hat viel zu erzählen. Zusammenhalt trotz Verschiedenheit der Jungs. Aufarbeiten von Nazi-Vergangenheit und die Trennung von Ost- und Westdeutschland. Ein Film mit tollen Bildern aus Ratzeburg, auf den auch Bürgermeister Eckhard Graf stolz ist.
19: Karl Adam ist ja unser Ehrenbürger seit 1962. Und er ist derjenige, der hier ganz viel Inspiration in die Stadt gebracht hat. Und wir leben immer noch diesen Geist, diesen Optimismus, diese Aufbruchstimmung, diese positive Erzählung. Das ist etwas, was uns hier in Ratzeburg immer wieder begeistert und auch zusammenhält.
6: Es ist eine Heldengeschichte. Das Ende ist bekannt, doch man fiebert trotzdem mit den jungen Männern im Boot auf der Zielgeraden mit.
20: Und da fällt der Startschuss.
4: Linda Ebener war das über den Film Adams 8, der heute bundesweit in die Kinos kommt.
21: Standpunkte.
4: EU-Kommissionspräsidentin von der Leyen hat Kanada vorgeschlagen, assoziiertes Mitglied der Europäischen Union zu werden. Und Kanada zeigt sich offen für die Idee, ungeachtet der Drohungen von US-Präsident Trump. Premier Carney sagte in einer Rede vor dem Europäischen Parlament, Ottawa begrüße den Vorstoß aus Brüssel. Unsere Gastautorin Ronja Brier vom Portal Watson fragt, was genau eine assoziierte Mitgliedschaft eigentlich sein soll.
22: Die EU hat bisher Mitglieder, Beitrittskandidaten und es gibt verschiedene Formen der Zusammenarbeit. Mit dem Begriff ist wohl eine besonders enge Partnerschaft gemeint. Carney sagt, er lege nicht viel Wert darauf, wie genau man das Bündnis nennt. Klar ist aber auch, bisher gibt es sowas nicht. Zuletzt diskutiert wurde eine assoziierte Mitgliedschaft im Fall der Ukraine als Zwischenschritt auf dem Weg zum Beitritt. Passiert ist bisher nichts. Noch bemerkenswerter ist, die EU-Regierungen wirken eher überrascht von all dem. Damit bleibt der Eindruck, Ursula von der Leyen hat Kanada etwas in Aussicht gestellt, was es gar nicht gibt und was inhaltlich auch nicht ausdefiniert ist.
4: Das meint Ronja Brier, Chefredakteurin beim Portal Watson. Der Münchner Merkur bemerkt,
23: Donald Trumps aggressive Frotzelei über Kanada als 51. US-Bundesstaat erfährt gerade eine lustige Wendung. Statt sich dem unsteten Willen des Rüpel-Republikaners zu beugen, nähert sich der Nachbar temporeich der EU an, sozusagen als 28. Mitglied light. Das ist keine billige Rache, sondern nötig und klug. Kanada und die EU ergänzen sich vielfach, teilen Interessen und leider zunehmend aus der Mode kommende Werte.
4: Klaus Remme im Deutschlandfunk lenkt er den Blick ebenfalls auf die Rolle von EU-Kommissionspräsidentin von der Leyen.
0: einige Facetten stören, das so harmonische Bild dann doch. Mit von der Leyen und Carney wollen zwei zusammenfinden, die bisher für sehr unterschiedliche Ansätze im Umgang mit Donald Trump stehen. Carney setzt auf Widerstand. Die EU spielt auf Zeit und preist Drohungen aus Washington widerwillig, aber dann doch ein.
4: Argumentiert Klaus Remme im Deutschlandfunk. Die Süddeutsche Zeitung kommentiert mit Blick auf die Warnungen des US-Präsidenten vor gewaltigen Zöllen oder gar dem Ende allen Handels. Trump drohe viel, wenn der Tag lang ist.
23: Wenn überhaupt, dann beweist dieser Wutausbruch geradezu exemplarisch, warum Kanada und die EU sich enger aneinander binden sollten. Für beide, für die Kanadier sogar noch mehr als für die Europäer, waren die Vereinigten Staaten bisher in politischer, wirtschaftlicher und kultureller Hinsicht der Fixstern. Dieser Stern aber löst sich gerade in einer gigantischen, orangefarbenen Supernova auf. Er implodiert und hinterlässt ein schwarzes Loch. In das wollen Kanada und die EU nicht hineingezogen werden.
4: Für die Neue Zürcher Zeitung gibt es aus mehreren Gründen keinen Anlass, in Euphorie auszubrechen. Warme Worte der Freundschaft seien schnell ausgetauscht.
23: Wenn es um die Kernpunkte eines Abkommens geht, wird es aber rasch kompliziert. Das wissen nicht zuletzt die Schweizer, die seit Jahren versuchen, sich mit Brüssel auf eine Weiterführung des bilateralen Wegs zu einigen. Die Kanadier selbst haben vor 9 Jahren ein Freihandelsabkommen mit der EU abgeschlossen, aber 10 Staaten, darunter Frankreich und Italien, haben den Vertrag bisher nicht ratifiziert. Oft sind die Eigeninteressen und der Einfluss von starken Lobbys, wie jener der Landwirte, wichtiger als geopolitische Überlegungen.
4: Und das waren unsere Standpunkte, heute zusammengestellt von Ulrike Ufer. Schlaflosigkeit, Mobbing, Selbstverletzung. So hat EU-Kommissionspräsidentin von der Leyen heute die Folgen von zu viel Social Media und Smartphone-Nutzung beschrieben. Jetzt will die EU Kinder besser schützen und die Betreiber stärker in die Verantwortung nehmen. Wie das funktionieren soll und wie aussichtsreich das ist, das ist gleich nach den Nachrichten unser Thema.

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1: Um 0 Uhr mit Juliette Groß. Polens Regierungschef Tusk hat die NATO-Staaten überraschend deutlich vor verstärkten russischen Angriffen an der Ostflanke gewarnt. Der Kreml wolle den Zusammenhalt der NATO schwächen, sagte der Premierminister. Aus Warschau, Paulina Milling.
2: Laut Geheimdiensten plane Russland auch hybride Drohnen- und Raketenangriffe gegen die Länder, die die Ukraine unterstützen, darunter Polen. Das erklärte Donald Tusk in seiner Rede vor dem polnischen Parlament. Es bestehe ein reales Risiko, dass auf das Territorium von einem oder mehreren NATO-Staaten an der Ostflanke Drohnen oder Geschosse eindringen könnten. Auch Zerstörungen seien nicht auszuschließen. Solche Angriffe würden von Russland als Zufall dargestellt, damit niemand in der NATO eine Reaktion erwäge, sagte der polnische Premierminister.
1: Kanadas Ministerpräsident Carney hat das Angebot einer sogenannten assoziierten EU-Mitgliedschaft seines Landes begrüßt. Umfragen zeigten, dass eine große Mehrheit der Kanadier für engere Beziehungen mit der EU sei, sagte Carney in einer Rede vor dem Europaparlament. Kommissionspräsidentin von der Leyen hatte gestern dafür geworben, die Zusammenarbeit mit Kanada zu vertiefen, etwa bei der Entwicklung künstlicher Intelligenz oder bei der Rüstungsproduktion. In Brandenburg ist ein mutmaßlicher Islamist festgenommen worden, der Anschläge geplant haben soll, unter anderem auf eine Kirche in Bremen. Dafür soll sich der IS-Anhänger bereits eine Waffe beschafft und das Gebäude ausgekundschaftet haben, teilte die Bundesanwaltschaft mit. Der Verdächtige ist derzeit in Untersuchungshaft. Ihm werden die Gründung einer terroristischen Vereinigung und die Vorbereitung einer schweren staatsgefährdenden Gewalttat vorgeworfen. In Frankfurt am Main ist ein weiterer Mensch an Malaria gestorben. Nach Angaben der Stadt wohnte er in der Nähe des Flughafens und hatte sich vermutlich durch eine Mücke infiziert, die mit einem Flugzeug nach Deutschland gekommen war. Einzelheiten von Katharina Wilhelm aus Frankfurt.
3: Sicher können wir natürlich noch nicht sein. Das muss untersucht werden. Das ist natürlich ganz wichtig. Momentan ist schon die Annahme, dass Mücken wahrscheinlich mitgereist sind, mit dem Gepäck zum Beispiel, mit der Fracht im Flugzeug. Das könnte der Fall sein. Und dass diese Mücke dann eben tatsächlich diese Kilometer zurückgelegt hat, sind ja etwa 5 Kilometer vom Flughafen entfernt. Das können diese Mücken tatsächlich zurücklegen und dass sie dann die Person dort gestochen hat. Trotzdem, wir wissen es natürlich noch nicht gesichert. Es wird noch einige Untersuchungen geben müssen, bis wir hoffentlich dann auch auf den Grund kommen dieser Malariaerkrankung.
1: Das waren die Nachrichten. Das Wetter in Deutschland. Häufig trocken, vom Nordwesten bis zum Osten zeitweise Regen, Tiefstwerte 14 bis 6 Grad. Tagsüber längere heitere Abschnitte, gebietsweise Schauer, Höchstwerte 17 bis 23 Grad. Am Samstag wechselnd wolkig, im Norden zeitweise Regen, 18 bis 26 Grad. Am Sonntag im Süden länger trocken, von Nordwesten her Schauer, 17 bis 26 Grad. Es ist 0:03 Uhr.
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5: Die A4 Aachen Richtung Köln ist zwischen Kreuz Köln-Gremberg und Dreieck-Heumar bis 5 Uhr gesperrt. Dort werden Schilderbrücken montiert. Der Verkehr wird über die A559 und A59 umgeleitet. Die A8 München Richtung Stuttgart ist zwischen Burger und Günzburg wegen Bergungsarbeiten gesperrt. Die A12 Frankfurt-Oder Richtung Berliner Ring ist zwischen Briesen und Fürstenwalde-West wegen Markierungsarbeiten bis 5 Uhr gesperrt. Die A29 Oldenburg Richtung Ahlhorner Heide ist zwischen Wadenburg und Großen Kneten wegen einer Nachtbaustelle bis 5 Uhr gesperrt. Die A40 Essen Richtung Dortmund ist zwischen Dreieck Bochum-West und Bochum-Zentrum wegen Bauarbeiten bis nächste Woche Freitag gesperrt. Eine Meldung für Berlin, die A100 in Richtung Wedding ist zwischen Treptower Park und Oberlandstraße wegen Wartungsarbeiten bis 5 Uhr gesperrt. Die A113 ist deshalb ab Spätstraße gesperrt. Und die A602 Richtung Longich ist zwischen Trier-Ehrang und Dreieck-Moseltal wegen freilaufender Tiere gesperrt. Die Umleitung führt über Longich. Fahren Sie vorsichtig und kommen Sie gut an.
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5: Aus Hamburg von NDR Info mit Alex Grantl. Hallo und schön, dass Sie dabei sind. Verglichen mit dem mechanischen Webstuhl, der Eisenbahn oder dem Dieselmotor, ja, verglichen damit ist das Internet eine relativ junge Erfindung. Und das dürfte ein Grund sein, warum vielen die Schattenseiten des Internets erst in den letzten Jahren so richtig bewusst werden. Zu diesen Schattenseiten gehört auch, was Social-Media-Plattformen mit Kindern machen können. Schlaflosigkeit, Mobbing oder Selbstverletzung können dazu gehören. Die EU-Kommission hat jetzt angekündigt, Kinder und Jugendliche besser schützen zu wollen. Was genau geplant ist, dazu aus Brüssel, Katrin Schmidt.
6: 15 Jahre, das soll das Mindestalter für ein eigenes Social-Media-Konto werden, wenn es nach den Plänen von EU-Kommissionschefin Ursula von der Leyen geht. Denn
7: too many children are being exposed too early.
6: Zu viele Kinder kommen zu früh mit einer Online-Welt in Berührung, für deren Bewältigung sie noch nicht bereit sind. Also einem Umfeld, in dem Mobbing bis ins eigene Zuhause folgen kann und in dem jeder Fehler für immer festgehalten werden kann. Und die Kinder können ins Visier von Betrügern und Sexualstraftätern geraten.
7: Children can be targeted by scams and predators.
6: In Europa verbringen derzeit Kinder und Jugendliche 4 bis 6 Stunden im Schnitt vor Bildschirmen und dabei sehr häufig auf Social Media. Manche sogar bis zu 8 Stunden, immerhin ein voller Arbeitstag von Erwachsenen, so von der Leyen. Eine von ihr eingesetzte Expertengruppe hat die Folgen untersucht.
7: There is a robust body of evidence on the harm that social media does.
6: Es gibt zahlreiche Belege für die schädlichen Auswirkungen sozialer Medien auf das sich entwickelnde Gehirn und die Persönlichkeit. Und Eltern bekommen diese Auswirkungen immer deutlicher zu spüren. Die Folgen nämlich sind Schlafmangel, Depressionen, Angstzustände, Selbstverletzungen, Suchtverhalten und tragischerweise auch Suizid.
7: And tragically suicide.
6: Daher schlägt die EU-Kommission nun einen graduellen Ansatz vor. Für unter 13-Jährige sollen TikTok, Instagram und Co. komplett tabu sein. Von 13 bis 15 Jahren wären sogenannte Mini-Konten erlaubt, auf die die Kinder über das Konto der Erziehungsberechtigten zugreifen können, mit eingeschränkten Funktionen, altersgerechten Inhalten und einem Zeitlimit von maximal 1 Stunde pro Tag. Ab 15 soll dann gelten, einen eigenen Account auf Social Media oder Gaming-Plattformen können Jugendliche nur anlegen, wenn die Plattformen zuvor beweisen, dass sie sicher sind. Bedeutet konkret, dass sie süchtig machende Funktionen ausschließen, wie Empfehlungsfeeds, die auf Profiling basieren, endlos Scroll-Funktionen und Belohnungsmechanismen, die die Kids möglichst lange auf der Plattform halten, oder auch die Möglichkeit, dass Fremde Kontakt aufnehmen.
7: Platforms have been playing fast and loose without children's mental health.
6: Die Plattformen sind bisher aus wirtschaftlichem Interesse viel zu leichtfertig mit der psychischen Gesundheit von Kindern umgegangen. Nun kehren wir die Beweislast um. Jetzt müssen sie uns beweisen, dass sie sicher sind. Denn Eltern können nicht gegen Algorithmen ankommen oder mit ihnen Schritt halten. Und das sollten sie auch nicht müssen.
7: And they should not have to.
6: Der EU Kids Act will die Online-Dienste, ebenso wie auch sogenannte KI-Begleiter, die eine emotionale Beziehung aufbauen, verpflichten, das Alter der Nutzerinnen und Nutzer künftig effektiv zu kontrollieren. Ein Weg wäre die von der EU-Kommission entwickelte App zur Altersüberprüfung, die lediglich das Alter weitergibt, so die EU-Kommission, keinerlei andere persönliche Daten. Ursula von der Leyen begrüßt dabei auch die Debatten in allen Mitgliedstaaten. Schließlich gehe es um einen gesellschaftlichen Wandel. Und es liegt in der Kompetenz der Mitgliedstaaten, ein Mindestalter für Social Media festzulegen. Allerdings ist es an der EU-Kommission, neue Regeln gegenüber den großen Online-Plattformen festzulegen, durchzusetzen und im Zweifel auch Strafen zu verhängen. Ein gemeinsamer EU-Weg sollte dies also ein Stück weit effektiver machen. Das unterstützt auch Bundesbildungsministerin Karin Prien. Und sie will im Oktober zusätzlich Eckpunkte für eine deutsche Übergangsgesetzgebung vorlegen.
8: Der Handlungsbedarf ist groß. Es gibt ja auch Bereiche, die nicht in der EU-Kompetenz sind, bei den kleineren Plattformen. Es gibt auch Strafbarkeitslücken, die wir ansprechen wollen. Und insofern werden wir handeln und trotzdem Hand in Hand mit der EU-Kommission arbeiten.
6: Der Kids Act, also die Vorschläge der EU-Kommission, gehen nun in die Beratungen im Europaparlament und im Rat der 27 EU-Länder. Diese Verhandlungen dauern mindestens mehrere Monate.
5: Ja, die EU-Kommission hat also eine ganze Menge Ansätze identifiziert, an denen sie strengere Regeln will. Was davon aber wirklich was wird und wie gut das dann funktioniert, das lässt sich jetzt natürlich noch nicht sagen. Meine NDR-Kollegin Jessica Chmura hat darüber mit Kai Hanke gesprochen, dem Geschäftsführer des Deutschen Kinderhilfswerks. Und die Frage war, was seiner Meinung nach gut und richtig am Gesetzentwurf der EU ist.
9: Also ich glaube, der anstehende EU-Kids-Act ist auf jeden Fall ein wichtiger Schritt zu einer einheitlichen Kinder- und Jugendschutzlösung in der EU. Wir haben da ganz große Handlungsbedarfe durch die Risiken, denen Kinder und Jugendliche aktuell ausgesetzt sind. Und das Deutsche Kinderhilfswerk tut sich auch überhaupt nicht schwer, das anzuerkennen. Also es ist wirklich wichtig, dass da jetzt gerade wieder vor die Welle gekommen wird und es einen Regulierungsrahmen gibt, der tatsächlich auch Risiken in den Blick nimmt. Also das macht der EU-Kids-Act beispielsweise durch Strategien, um suchtvermeidendes Verhalten zu vermeiden, indem Kontaktrisiken reduziert werden, soll Datenschutz nach vorne gestellt werden. Diese ganzen Ansätze sind durchaus zu begrüßen und gerade für die Kinder und Jugendlichen sehr, sehr wichtig.
10: Kritische Stimmen melden sich ebenfalls und das Deutsche Kinderhilfswerk, das war ja schon zu Beginn der Diskussion über diesen Kids-Act, nicht ganz so zufrieden mit allem. Warum?
9: Also wir sind eine Kinderrechtsorganisation und setzen uns für die Kinderrechte gemäß der UN-Kinderrechtskonvention ein. Und die fordert auch für jüngere Kinder gesellschaftliche und digitale Zugänge. Und die aktuellen mir bekannten Entwürfe oder uns bekannten Entwürfe für diesen EU Kids Act deuten in eine Richtung, die nahelegt, dass sowas wie eine digitale Kindheit eigentlich wirklich erst ab 12, 13 Jahren tatsächlich dann losgehen kann. Und das ist aus unserer Sicht fatal, weil man macht ja keinen Sprung ins kalte Wasser dann, wenn man 13 wird, sondern man muss sich ja an so eine digitale Umwelt gewöhnen. Und deswegen sagen wir, es braucht auf jeden Fall auch digitale Zugänge zu Kommunikationsangeboten, zu Plattformen, die tatsächlich Kinderschutz und digitale Teilhabe zusammenbringen.
10: Das kann ich nachvollziehen. Aber wenn ich Ihnen da so zuhöre, denke ich mir, ja, das ist doch auch Aufgabe der Eltern, den Kindern einen guten, einen positiven Umgang eben mit sozialen Netzwerken beispielsweise, Online-Plattformen und so weiter beizubringen. Und das will die EU ja auch gar nicht verbieten.
9: Genau, das ist sehr, sehr gut. Diese Richtung, dass die Kinder durch die Eltern begleitet werden, ist vollkommen richtig. Da bin ich auch ganz Ihrer Meinung. Die Entwürfe, die mir jetzt vorliegen, gehen aber so weit streckenweise, dass von Social Media Plus wird ja gesprochen. Ne? Also das sind sozusagen sehr weitreichende Verbote, die Kinder unter 13 Jahren tatsächlich betreffen würden. Und da müssen wir jetzt, glaube ich, sehr genau drauf schauen, wovon Kinder ausgeschlossen werden und wofür unter Umständen dann eben auch Ausnahmeregelungen gelten, wo unter Parental Control Einstellungen sozusagen dann auch Zugänge möglich bleiben.
10: Also unter Elternkontrolle dann. Aber spitzen wir das jetzt mal zu, Herr Hanke. Wenn wir da jetzt drauf schauen und sagen, na gut, dann bekommen einfach alle wieder so einen Zugang, dann ist es ja wieder das, was wir vorher hatten oder was ja auch versucht wird, Kinder zu schützen in diesem großen Wirrwarr, das sich Internet und Online-Medien nennt.
9: Ja, das sehe ich anders. Also ich glaube, die EU hat jetzt schon ganz richtig erkannt, dass es ein Regulierungsansatz ist, die Art der Angebote für die Kinder mehr in den Blick zu nehmen als den reinen Zugang. Also das, was für die älteren Kinder und die Jugendlichen ja jetzt schon gilt, also sowas wie eine altersgerechte Angebotsform von sozialen Medien, das könnte man auch nach unten weiter deklinieren. Also wir können auch für jüngere Kinder digitale Umwelten oder Räume schaffen, die tatsächlich dann auch den Ansprüchen von jüngeren Kindern Genüge tragen. Wir haben übrigens solche Beispiele auch aktuell im Netz, wo es sehr kindorientierte Angebote gibt, die in keinster Weise eine Gefährdung darstellen. Wenn sowas von dem Verbot von Social Media unter 13 Jahren betroffen wäre, wäre das fatal, weil dadurch tatsächlich dann eben kindersichere Zugänge auch versperrt werden.
10: Wenn ich mir das so anschaue, frage ich mich natürlich auf der einen Seite, was wir gerade schon hatten, also Schutz versus ihr dürft überall mal reinschnuppern und gucken. Dann sind da ja auch die Eltern eben mit in der Pflicht. Und meine Frage aber, kann die EU für alles verantwortlich gemacht werden und alles regulieren? Und wo müsste man denn dann ansetzen, wenn man sagt, okay, wenn die EU schon reguliert, dann aber bitte nur das oder nur das? Das ist ja auch irgendwo schwierig, dann Ansatzpunkt zu finden.
9: Also ich glaube, ein ganz, ganz wichtiger Punkt, den ich jetzt in den bisherigen Ausführungen zum EU Kids Act noch nicht gehört habe, ist die Förderung von guten Angeboten für jüngere Kinder. Also wir haben das beispielsweise als Forderung, dass es sowas geben muss wie eine kindersichere, von mir aus auch gerne öffentlich-rechtlich getragene Struktur von einem sozialen Netzwerk, die man ja unterstützen könnte im Aufbau. Also dass man nicht nur sagt, wir verbieten Risikoräume, das finde ich richtig, sondern wir fördern auch die Entwicklung von positiven Alternativen. Und das ist, glaube ich, ein wichtiger Punkt, wo die EU durchaus tätig werden kann, ohne natürlich, Sie haben vollkommen recht, den Eltern auch die Verantwortung zu nehmen, sich um die Medienerziehung ihrer Kinder zu kümmern. Das muss auch sein.
5: Das war Kai Hanke, der Geschäftsführer des Deutschen Kinderhilfswerks. Und die Zeit, es ist 0.14 Uhr.
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5: Und da schauen wir uns jetzt die Familienpolitik der Bundesregierung genauer an. Familien gelten für die Regierung als existenzieller Teil der Gesellschaft. Und es gibt viel Unterstützung, wie das Elterngeld, Kita-Förderung oder das Kindergeld. Unser Korrespondent in Berlin, Chris Berdrow, hat aber recherchiert, wo der Staat tatsächlich weiter in Familien investiert und wo er kürzt oder umschichtet.
11: Eins steht fest, wenn im Bundestag über Familienpolitik debattiert wird, dann wird es schnell emotional. Und zwar sehr.
12: Sie lassen die Menschen im Regen stehen. Und ich finde das frech, was Sie hier behaupten. Kein einziger Satz war wahr. Keiner. Kinder. Sie lassen die Menschen mit ihren Problemen im Regen stehen.
11: Empört sich Nicole Gohlke von der Linkspartei in Richtung Karin Prien. Die Bundesfamilienministerin von der CDU hat bei der Diskussion über ihren Haushalt betont, wie sehr der Bundesregierung das Wohl von Familien und Kindern am Herzen liegt, dass wegen knapper Kassen Kürzungen aber unvermeidlich seien. Das falle ihr persönlich nicht leicht.
13: Hinter diesen Leistungen stehen natürlich immer Menschen. Hinter diesen Leistungen stehen immer Familien. Von diesen Leistungskürzungen sind auch Kinder und Jugendliche betroffen.
11: Der Etat der Ministerin soll im kommenden Jahr um rund 1 Milliarde Euro schrumpfen. Das sind rund 7%. Größter Ausgabenblock sind die Leistungen für Familien. Gekürzt wird unter anderem beim Elterngeld und dem Unterhaltsvorschuss. Der Kindersofortzuschlag von 300 Euro pro Jahr soll wegfallen. Eine Leistung für einkommensschwache Familien. Zum Ärger der Opposition. Jamila Schäfer von den Grünen.
14: In Ihrem Bundeshaushalt ist das Kürzungspotenzial, aber für ein Kind kann das den Unterschied bedeuten. Kann ich beim Kinobesuch dabei sein? Kann ich beim Ferienlager mitmachen? Oder muss ich draußen bleiben? Kinder müssen erleben, dass sie in unserer Gesellschaft dazugehören.
11: Ministerin Prien und eine Reihe von Ökonomen halten allerdings dagegen. Sie verweisen darauf, dass sich das Engagement des Staates für Familien nicht allein am Haushalt des Ministeriums festmachen lässt. Eine Rolle spielten auch steuerliche Vorteile. So soll der Kinderfreibetrag erhöht werden, ebenso das Kindergeld. Kita- und Ganztagsangebote werden weiter ausgebaut. Insgesamt gibt es in Deutschland mehr als 150 Leistungen für Familien. Die Ministerin versichert:
13: Bei den staatlichen Gesamtausgaben steht Deutschland deutlich im oberen Drittel aller OECD-Staaten. Es ist also nicht so, dass wir wenig für Kinder und Jugendliche und für Familien ausgeben.
11: Auch die Ökonomin Christina Boll vom Deutschen Jugendinstitut findet, dass Deutschland im internationalen Vergleich mit seinen Familienleistungen gut dasteht. Auch den geplanten Änderungen beim Elterngeld kann die Expertin etwas abgewinnen. Zwar sollen junge Eltern das Geld nur noch 12 statt 14 Monate bekommen können, den vollen Anspruch soll es aber nur geben, wenn Väter mindestens 3 statt bisher 2 Monate zu Hause bleiben.
15: Und das ist eine gute Sache, weil wir wollen unbedingt die Väter stärker in die Verantwortung zu Hause nehmen. Und dafür müssen wir natürlich dann auch bei den politischen Instrumenten etwas tun, dass es dafür Anreize gibt. Insofern kann man auch eine Kürzung mit einer sinnvollen Umstrukturierung verbinden, so wie es hier geschieht.
11: Nachholbedarf hat Deutschland aus Sicht der Ökonomin beim Thema Vaterschaftsurlaub, also ein bezahlter Urlaub für Väter direkt nach der Geburt.
15: Das hat Deutschland nicht, als eines der ganz wenigen Länder in Europa, die eben ähnlich wie das für Mütter, der Mutterschutz ist, eben Vätern keine Zeit mit den Kindern direkt nach der Geburt 1-2 Wochen zur Verfügung stellen. Da finde ich, müsste Deutschland nochmal einen neuen Anlauf unternehmen.
11: Insgesamt sieht die Expertin mehr Licht als Schatten in der deutschen Familienpolitik. Und über die meisten Gesetze, die gerade so hitzig diskutiert werden, muss der Bundestag noch abschließend entscheiden. Die politische Debatte über die Familienpolitik geht also weiter.
5: Und wir bleiben erstmal noch bei der Bundesregierung. Die Zufriedenheit mit der Bundesregierung ist ja nicht besonders gut und auch die mit dem Bundeskanzler ist nicht besonders gut. Und dem hat natürlich auch das schlechte CDU-Ergebnis in Sachsen-Anhalt nicht gerade geholfen. Es wird also spannend, wie es nach diesem Wochenende bei der CDU aussehen wird, denn am Sonntag können die Menschen in Berlin und Mecklenburg-Vorpommern wählen. In Berlin hat sich Uwe Berndt angesehen, wie es bei der CDU weitergehen könnte.
16: Überlebensgroß lächelt Berlins CDU-Spitzenkandidat Stefan Evers von der Glasfront des Konrad-Adenauer-Hauses auf die Stadt herab. Dazu in fetten Buchstaben: Berlin bleibt stabil. Die Botschaft: Wer weder Rechtsruck noch Linksrutsch will, möge CDU wählen. Evers ist der Hoffnungsträger der Partei am kommenden Wochenende. Er liefert sich ein Kopf-an-Kopf-Rennen mit der Linkspartei, Ausgang offen. Ganz anders das Bild in Mecklenburg-Vorpommern. Dort ist die CDU schon lange im Abwärtstrend. Die jüngsten Umfragen sehen sie nur noch bei 7%, also einstellig in der Heimat von Angela Merkel. Dort versucht CDU-Spitzenkandidat Daniel Peters verzweifelt, das Blatt zu wenden und bemüht dafür den Vergleich mit einem Fischbrötchen.
17: Wir verorten uns ganz klar in der politischen Mitte und beim Fischbrötchen ist in der Mitte das Beste, nämlich der Fisch, und so ist es auch bei der Landtagswahl.
16: So musste auch Friedrich Merz bei seinem Kurzbesuch in Kühlungsborn für die Fotografen in ein Fischbrötchen beißen und wurde dabei auch noch von Passanten angepöbelt. Ansonsten war der Parteichef im Wahlkampf eher unerwünscht. Doch dieser Fisch in der Mitte, um im Bild zu bleiben, wird jetzt im Wahlkampf-Endspurt immer kleiner. Denn es geht fast nur noch um die Frage, ob es Ministerpräsidentin Manuela Schwesig noch schafft, die AfD einzuholen. Taktische Wähler, die eigentlich der CDU nahestehen, könnten am Sonntag ihr Kreuz bei der SPD machen. So ist es nicht mehr auszuschließen, dass die CDU an der 5%-Hürde scheitern könnte. Das wäre der Super-GAU. Und die Schuldfrage wäre sofort auf dem Tisch. Der Kanzler und Parteivorsitzende ist bereits angeschlagen.
18: Wir sind alle zutiefst schockiert.
16: Seine Ratlosigkeit nach dem AfD-Triumph in Sachsen-Anhalt offenbart seine Führungsschwäche.
18: Das macht etwas mit uns. Auch mit mir persönlich.
16: Die Regierung braucht wieder eine positive Erzählung, muss ihre Reformen besser erklären, verspricht der Kanzler nach der Wahl in Sachsen-Anhalt. Doch zwei Tage später, in der Generaldebatte des Bundestages, liefert er genau dies nicht. Stattdessen arbeitet er sich hilflos an der AfD ab. Kopfschütteln bei den Abgeordneten. Das Geraune über einen Kanzlertausch möglichst bald wurde wieder laut in der Partei. Doch Friedrich Merz denkt nicht ans Aufgeben. Am Dienstag bekräftigt er:
18: Ich bin für 4 Jahre gewählt und ich möchte, dass wir diese 4 Jahre nutzen, um das Land aus dieser schwierigen Phase herauszuführen.
16: Doch hat der Kanzler überhaupt noch den Rückhalt, um diese Regierung zu führen? Wie groß ist die Angst vor dem Absturz bei den Abgeordneten? Kaum jemand schien den Kanzler in den letzten Tagen noch zu unterstützen. Erst am Mittwoch beendeten die 8 Ministerpräsidenten der CDU-geführten Landesregierungen das laute Schweigen mit einer gemeinsamen Erklärung. Darin heißt es:
19: Der Weg zu neuem Vertrauen der Menschen in die Christdemokratie führt über das Zuhören und politische Handeln, nicht über Personaldiskussionen.
16: Ist damit nun das Thema Kanzlertausch abgeräumt? Wenn die beiden Wahlen am Sonntag für die CDU glimpflich ausgehen, vielleicht. Noch am Abend trifft sich das Präsidium der Partei im Konrad-Adenauer-Haus zu Beratungen. Nach dieser klaren Stellungnahme der mächtigen Ministerpräsidenten ist eine Palastrevolte wenig wahrscheinlich. Doch wenn der Abend in einem Debakel enden sollte, dürfte eine Welle der Empörung losbrechen. An der Basis brodelt es schon lange. Jens Spahn musste zuletzt erfahren, welche Wucht so eine Welle der Empörung haben kann. Bleib stabil. Diese fettgedruckten Worte an der Glasfassade des Konrad-Adenauer-Hauses kann man wohl getrost auch als einen Appell an die eigene Partei verstehen.
5: Der heiße Sommer, der hat auch vielen Landwirten zu schaffen gemacht. Viele Wiesen waren zu trocken, um als Tierfutter genutzt zu werden. Deshalb haben viele Landwirte schon Wintervorräte an ihre Tiere verfüttert, damit die eben auch satt werden. Und manche Landwirte haben zusätzlich das Laub von Hecken und Bäumen verfüttert. Das war früher üblicher und könnte künftig wieder an Bedeutung gewinnen. Ursula Clement hat einen Landwirt begleitet.
20: Jetzt ein Meckerl, komm. Da geht's halt lang.
21: Die Kühe vom Biohof Speinle in Weißingen im Landkreis Dillingen dürfen jeden Tag auf die Weide. Eigentlich nichts Besonderes. Aber heute fehlt an einer bestimmten Stelle der Elektrozaun. Jetzt können sie zum ersten Mal einen Teil der Hecke fressen, die die Landwirtsfamilie vor 3 Jahren gepflanzt hat. Saalweide, Haselnuss und Flatterulme. Für das Milchvieh ist die Hecke schön zum Kratzen und Reiben. Damit fängt es gleich an. Die Tiere brauchen viel und gutes Futter. Satt werden sie sicher nicht von den mineralstoffreichen Laubblättern. Da macht sich Jürgen Speinle keine Hoffnungen. Aber
22: es gibt Landwirte, die wussten bis in 90er Jahre nicht, was ein Mineralfutter ist oder Mineraleckstein. Die haben die Mineralstoffversorgung komplett über dieses Laub gemacht. Und das ist eher für mich der Grundgedanke. Ja. Nicht die direkte Futterversorgung, sondern diese Mineralstoffversorgung.
21: Die Hecke ist ein Teil von etwas Größerem. Speinles machen Agroforstwirtschaft, also eine Kombination von Baumreihen und Hecken einerseits mit Äckern und Wiesen andererseits. Seit 4 Jahren pflanzen sie Bäume und Sträucher, weil das viele Vorteile bringt. Die Bäume tragen Nüsse, Obst und Esskastanien und liefern Schatten. Die Hecken bremsen den Wind, schützen vor Erosion und verbessern das Mikroklima. Und alles miteinander fördert die Artenvielfalt und stabilisiert die Erträge.
22: Ich habe in den heißen Sommern 18 und 19 festgestellt, dass an den Nordhängen und am Schatten von Baumreihen ich ein Gras hatte zum Mähen. Und da, wo wir pure Sonneneinstrahlung hatten, war halt nichts mehr.
21: Die Pappelstreifen, die Speinles vor 4 Jahren auf einem Acker gepflanzt haben, haben heuer im Juli die trockenstehenden Kühe, also die Kühe, die gerade keine Milch geben, ernährt. Die Tiere haben die Bäume bis auf Brusthöhe ausgelichtet. Und die Landwirte haben sich einen Monat das Zufüttern gespart.
0: Ich habe 20 Jahre lang versucht, positive Emotionen zu haben, wenn ich auf meinem großen Acker eine große Maschine gesehen habe. Das ist mir aber irgendwie nicht gelungen. Und wenn ich jetzt hier zwischen den Bäumen meine Tiere sehe, ist ja für moderne Landwirtschaft eher ein Graus, was ich jetzt aufgestellt habe mit den vielen Bäumen. Aber da habe ich jetzt positive Emotionen.
21: Nach diesem Sommer sind sie noch überzeugter, dass die Agroforstwirtschaft ihren Betrieb krisensicherer macht. Und sie wollen noch ein paar Bäume und Hecken mehr pflanzen.
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2: Mit Moritz Kasserlet. Arbeiten, wo andere Urlaub machen. Und baden gehen. Die TSG Hoffenheim hat sich im ersten Gruppenspiel der Fußball-Europa League blamiert und mit 0:2 auf Kreta verloren. Daniel Günther berichtet.
3: Trotz viel Ballbesitz und optischer Überlegenheit fehlte es der TSG Hoffenheim über die kompletten 90 Minuten an Ideen und Durchschlagskraft. Ofi Kreta verteidigte wie erwartet aufopferungsvoll und sehr konzentriert, setzte dann nach 30 Minuten einen blitzsauberen Konter, den der Spanier Aitor zum 1:0 vollendete. In der zweiten Halbzeit hatten Loschek und Kramaric zwar die Chance auf das 1:1, aber alles in allem war es von Hoffenheim offensiv zu wenig. Und dann kassierte die TSG in der 84. Minute nach einer Ecke noch das 0:2. Kanellopoulos traf per Kopf. Die TSG nach diesem 0:2 mit einem Fehlstart in die Ligaphase der Europa League gestartet. In der Bundesliga geht es am Sonntag mit dem Auswärtsspiel in Paderborn weiter.
2: Er hat es getan. Der neue Bundestrainer Jürgen Klopp hat seinen ersten Kader nominiert. Genau genommen sind es sogar zwei Kader, denn die Länderspielpausen sind seit dieser Saison länger, haben nicht nur Platz für zwei Spiele, sondern gleich für vier. Ende September, Anfang Oktober spielt Deutschland in der Nations League und deswegen hat Jürgen Klopp gleich 44 Spieler nominiert. 11 von ihnen sind zum ersten Mal dabei. Bambasee Conte aus Hoffenheim zum Beispiel, Finn Jeltsch aus Stuttgart oder Vitali Janelt, der in England für den FC Brentford spielt. Klopp krempelt einiges um.
23: Wir haben was in den Jungs. Wir sehen was in den Jungs. Wir sehen ganz viel Potenzial und wollen dabei sein bei der Entwicklung. Und deshalb haben wir neue Gesichter dazugenommen. Und es war wirklich so, dass man konnte ja nach der WM das Gefühl haben, dass der deutsche Fußball komplett am Boden ist, wir kein Talent und keine Fußballspieler haben. In den letzten vier Wochen, als wir da jetzt genauer drauf geguckt haben, ist uns ganz, ganz viel Talent ins Auge gesprungen sozusagen. Sogar so viel, dass jetzt gar nicht alle dabei sind.
2: Apropos nicht dabei. Klopp hat einige Nationalspieler nicht nominiert, die bei der WM noch im Kader waren. Sané, Undav und Baumann zum Beispiel.
23: Ich bitte nicht um Zeit oder sonst was. Das ist mir ehrlich gesagt, ob ihr uns die gebt oder nicht. Wir brauchen sie sowieso. Also ich kann jetzt nicht ändern. Dass wir jetzt, wenn jetzt irgendjemand so dämlich ist und zu glauben, dass mit anderthalb Trainingseinheiten wir die Fußballwelt einmal auf den Kopf gestellt hätten, dann kann ich dem jetzt wirklich nicht helfen. So, aber wir werden alles versuchen, um eine neue Herangehensweise sichtbar zu machen. Das kann ich versprechen, so schnell wie möglich. Ich erwarte sofort mehr. Was kann ich sagen? Und mehr geht erstmal immer.
2: Und zwar schon in einer Woche. Am kommenden Donnerstag spielt die deutsche Fußballnationalmannschaft in Amsterdam gegen die Niederlande. Erstmals mit Jürgen Klopp an der Seitenlinie. Die neue Saison der deutschen Eishockeyliga hat begonnen. Und das Eröffnungsspiel hat Meister Berlin gegen Straubing gewonnen. Aus Berlin berichtet Jan-Christian Kussmann.
24: Gänsehautmoment vor dem Anpfiff. Das Banner für die 12. Meisterschaft wurde unter das Hallendach gezogen. Dann profitierten die Berliner von gleich zwei Fehlern des Gäste-Goalies Skarek. Sie führten 2:0, das 3:0 dann ein Leerbruchkonter. Erst danach, im letzten Drittel, merkte man den Gästen an, dass sie die 10 neue integriert hatten. Sie fingen an, Aktionen zu zeigen, verkürzten erst durch Klein und dann durch Leubel. Aber der Stecker wurde ihnen gezogen durch Eisbärenverteidiger Erik Mick. 59. Spielminute, 4:2.
2: Ja, die Mannschaftssportarten sind zurück. Heute startet auch die neue Saison der Basketball-Bundesliga. Die Handballer sind schon ein bisschen länger unterwegs. Und wie in der Bundesliga läuft es für Meister Magdeburg auch in der Champions League einwandfrei. Der SCM hat in Kriens in der Schweiz auch sein zweites Gruppenspiel gewonnen. Klar mit 39:29. Melsungen dagegen hat in Polen bei Wisła Płock knapp verloren mit 24:25. Und in der Handball-Bundesliga haben Göppingen und die Rhein-Neckar-Löwen den 5. Spieltag eröffnet. Und Göppingen hat knapp gewonnen, 29:28. Die deutschen Rollstuhlbasketballer haben das WM-Finale verpasst, und zwar dramatisch. Im Halbfinale gegen Australien haben sie in der Verlängerung eine 5-Punkte-Führung noch aus der Hand gegeben. Bleibt also am Sonnabend das Spiel um Platz 3.
5: Das war der Sport mit Moritz Casalet. Mit welcher Farbe verbinden Sie die Farbe Orange? Mit Fanta vielleicht oder mit dem ZDF? Auch die Baumarktkette Obi, die nutzt einen Orangefarbton und den wollte sie als Marke schützen lassen. Der Bundesgerichtshof hat entschieden und mehr dazu gleich nach den Nachrichten.
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1: Um 0.30 Uhr mit Juliette Groß. Kanadas Premierminister Carney hat sich für eine enge Partnerschaft mit der EU ausgesprochen. In einer Rede im EU-Parlament begrüßte der Regierungschef ein entsprechendes Angebot von Kommissionschefin von der Leyen. Aus Straßburg Andreas Mayer-Feist.
6: Mark Carney wurde im Europaparlament äußerst freundlich empfangen und bekam langen Beifall. Die überwältigende Mehrheit der Kanadier befürworte deutlich engere Beziehungen zu Europa, erklärte der kanadische Premier. Niemand werde Kanada vorschreiben, mit wem das Land internationale Abkommen schließen darf. Damit reagierte Carney auf Drohungen des US-Präsidenten, die er in der vergangenen Nacht an die Adresse der EU gerichtet hatte. Ein Sprecher der EU-Kommission erklärte dazu, die Partnerschaft mit Kanada richte sich gegen niemanden und diene der gemeinsamen Stärke.
1: Polens Regierungschef Tusk hat eindringlich vor russischen Angriffen auf Verbündete der Ukraine gewarnt. Im Parlament in Warschau sprach Tusk von einem realen Risiko, dass vermehrte Drohnen auf das Gebiet von NATO-Staaten an der Ostflanke stürzen und dort Schäden anrichten. Russland werde denn von einem Unfall sprechen, sagte Tusk. Tatsächlich wolle der Kreml aber den Zusammenhalt der NATO schwächen. In den vergangenen Monaten hatte es wiederholte Drohnenvorfälle in osteuropäischen NATO-Ländern gegeben. In Brandenburg ist ein mutmaßlicher Islamist festgenommen worden. Laut Bundesanwaltschaft soll er Anschläge in Deutschland geplant haben. Mehr dazu von ARD-Terrorismusexperte Michael Götschenberg.
7: Der 24-Jährige wurde heute durch Spezialkräfte in Eberswalde im Landkreis Barnim festgenommen. Der Mann ist irakischer Staatsangehöriger. Der Generalbundesanwalt beschuldigt ihn, im Frühjahr des vergangenen Jahres mit weiteren Personen einen Anschlag auf eine Kirche in Bremen geplant zu haben. Die Kirche soll er vor Ort ausgekundschaftet haben. Dafür soll der Mann sich eine Schusswaffe besorgt und eine weitere bisher noch unbekannte Person angeworben haben. Außerdem soll er nach Überzeugung der Ermittler versucht haben, eine terroristische Vereinigung zu gründen.
1: In Frankfurt am Main ist ein weiterer Mensch an Malaria gestorben. Nach Angaben der Stadt wohnte er in der Nähe des Flughafens und hatte sich vermutlich durch eine Mücke infiziert, die mit einem Flugzeug nach Deutschland gekommen war. Damit gibt es in diesem Jahr schon 3 Malaria-Tote in Frankfurt. In den vergangenen Wochen hatten sich bereits 2 Mitarbeiter des Flughafens infiziert und waren an der Tropenkrankheit gestorben. Das Wetter in Deutschland. Häufig trocken vom Nordwesten bis zum Osten, zeitweise Regen, Tiefstwerte 14 bis 6 Grad. Tagsüber längere, heitere Abschnitte, gebietsweise Schauer, Höchstwerte 17 bis 23 Grad. Am Samstag wechselnd wolkig, im Norden zeitweise Regen, 18 bis 26 Grad. Am Sonntag im Süden länger trocken, von Nordwesten her Schauer, 17 bis 26 Grad. Das waren die Nachrichten.
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5: Achtung, ein Falschfahrer auf der B27 Heilbronn-Stuttgart. Zwischen Kornwestheim-Mitte-Ost und Zuffenhausen-Nord kommt Ihnen ein Falschfahrer entgegen. Fahren Sie äußerst rechts und überholen Sie nicht. Auf der B27 Heilbronn-Stuttgart zwischen Kornwestheim-Mitte-Ost und Zuffenhausen-Nord ist ein Falschfahrer unterwegs. Vorsicht in beiden Richtungen. Die A1 Lübeck-Hamburg auf der Norderelbbrücke kommt es wegen eines Schwertransportes in beiden Richtungen zu kurzfristigen Sperrungen. Die A8 München Richtung Stuttgart ist zwischen Burger und Günzburg wegen Bergungsarbeiten gesperrt. Und die A602 Richtung Longich ist zwischen Trier-Ehrang und Dreieck-Moseltal wegen freilaufender Tiere gesperrt. Die Umleitung führt über Longich. Fahren Sie vorsichtig und kommen Sie gut an.
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5: Mit Alex Grantl. Die Baumarktkette Obi hat vor Gericht verloren, und zwar im Streit um die Farbe Orange. Das Unternehmen wollte sein Obi Orange nämlich als Marke schützen lassen. Der Bundesgerichtshof hat gestern dagegen entschieden. Mehr Details von Elena Radatz.
8: An welchen Baumarkt denken Sie bei der Farbe Orange? An Obi, ist doch klar. meinten zumindest die Verantwortlichen der Baumarktkette. Daher hat man sich den Farbton Orange schon 2010 als abstrakte Farbmarke beim Deutschen Patent- und Markenamt schützen lassen. Schließlich sei Orange ein unverwechselbarer Bestandteil der Markenidentität von Obi. Ganz anders sah das allerdings die Konkurrenz. In diesem Falle die Baumarktketten Hornbach und Globus. Beide Baumarktriesen tragen selbst dick auf mit der Farbe Orange im Logo. Und wenn man ein paar weitere Baumärkte vor dem inneren Farbauge durchgeht, fällt auf, 6 der 7 größten Baumarktketten verwenden die Farbe Orange oder Rot für ihr Logo. Hornbach und Globus hatten daher beantragt, den Markenschutz von Obi löschen zu lassen. Es folgte ein Rechtsstreit, den der Bundesgerichtshof heute abschließend entschieden hat. Der für das Markenrecht zuständige Zivilsenat des BGH meinte, die Farbe Orange steht eben nicht exklusiv für die Baumarktkette Obi. Bei einer abstrakten Farbmarke fehle es zunächst an der für den Markenschutz erforderlichen Unterscheidungskraft. Die Farbe Orange habe sich auch nicht eindeutig bei den Verbrauchern als das Obi-Orange eingebrannt, so der Bundesgerichtshof weiter. Es fehle an der sogenannten Verkehrsdurchsetzung. Katharina von Seidlitz-Brandl ist Fachanwältin für gewerblichen Rechtsschutz und weiß, was es braucht, damit für eine Farbe eine Verkehrsdurchsetzung festgestellt werden kann.
9: Dass die Farbe ursprünglich nicht unterscheidungskräftig ist, aber sich dann eben durch so eine intensive Nutzung auf dem Markt beim Publikum eben als Hinweis auf ein bestimmtes Unternehmen etabliert hat. Und dann kann man eben Markenschutz erlangen.
8: Zwar hatten sowohl Obi als auch die Konkurrenten von Hornbach und Globus mehrere Verbraucherbefragungen durchführen lassen. Allerdings konnte man dabei nicht feststellen, dass die weit überwiegende Mehrheit der Bevölkerung die Farbe Orange dem Baumarkt Obi zuordnet. Obi kann die Farbe Orange also nicht länger markenrechtlich schützen lassen. Das bedeutet allerdings nicht, dass Farben ganz generell nicht für bestimmte Unternehmen stehen können. Man denke nur an das Telekom-Magenta. Die Telekom hat sich ebenfalls nach jahrelangem Rechtsstreit den Farbton Magenta schützen lassen. Es ist also nicht ausgeschlossen, sich als Unternehmen eine Farbe schützen zu lassen, weiß auch die Fachanwältin für Markenrecht Katharina von Seidlitz-Brandl.
9: Wer eine Farbe als Marke schützen lassen will, muss ihren eigenständigen Charakter und ihre Verkehrsdurchsetzung eben überzeugend belegen. Es ist also in jedem Fall wichtig, dass Unternehmen weiterhin mit ihren Farben werben.
8: Werbung mit der Farbe Orange machen, das kann Obi ab heute zwar weiterhin, aber Orange, dabei denken wir eben nicht nur an Obi.
4: Wirtschaft.
5: Wie kann man Schwankungen im Stromnetz ausgleichen, die etwa durch erneuerbare Energien entstehen? Bundeswirtschaftsministerin Reiche setzt dabei auf neue Gaskraftwerke. Eine Möglichkeit wäre aber auch, Elektroautos mit ihren Akkus als Zwischenspeicher zu nutzen. Sven Kästner.
10: Wer sein E-Auto an die Wallbox stöpselt, lädt in der Regel den Akku auf. Bei Thomas Husar in Salzgitter fließt der Strom allerdings in zwei Richtungen. Von der Photovoltaikanlage auf dem Dach seines Hauses direkt ins Fahrzeug, aber von dort auch in den Haushalt, wenn die Solaranlage gerade nicht genug liefert. Technisch ist das kein Problem, wie das Pilotprojekt Elli des VW-Konzerns zeigt, bei dem Thomas Husar Kunde ist.
12: Man hat ja sowieso die PV-Anlage und dann hat man im Prinzip so eine Regelungseinheit, wo die Stromflüsse gemessen werden. Dann weiß halt das Auto, okay, ich muss jetzt ausspeisen, ne? Und dann schaltet sich das Auto ein und versorgt das Haus mitten. Also im Prinzip braucht man nur diese bidirektionale Wallbox und handgroße Regelungseinheit.
10: Der Vorteil für Thomas Husar, wenn seine Solaranlage bei Sonnenschein mehr Energie produziert, als er gerade braucht, kann er die im Auto zwischenspeichern und erst später bei Wolken oder Dunkelheit nutzen. Waschmaschine, Kühlschrank oder Hausbeleuchtung laufen dann mit Strom aus dem E-Auto. Strom aus dem Netz braucht er kaum noch.
12: Ohne Wallbox hatten wir schon eine Autarkie von 72%. Das heißt, 28% hatte ich dann Netzbezug an Strom. Und mit dem bidirektionalen Laden kommt man schon auf über 90% dann.
10: Was im kleinen Maßstab zu Hause funktioniert, könnte auch im großen Rahmen die Schwankungen erneuerbarer Energien abfedern. Wenn die Batterien hunderttausender E-Autos als Zwischenspeicher ins Stromnetz eingebunden wären, hätte Elektromobilität einen weiteren Nutzen, sagt Nina Weber vom Forschungsprojekt Mobility to Grid der Technischen Universität Berlin.
14: Bei Lkw ist das Potenzial sogar so, dann können die real Geld damit verdienen. Da steht dann so ein Lkw in der Nacht dort und plötzlich verdient er mal 70, 80 Euro.
11: Und zwar dann, wenn der Netzbetreiber den Fahrzeugbesitzer für die Zwischenspeicherung bezahlt. Die vielen tausend Batterien elektrischer Pkw und Lastwagen könnten Ertragsspitzen regional puffern. Forschende haben in Studien verschiedene Szenarien untersucht, wie das System teuren Netzausbau sparen könnte.
13: Das Potenzial, zumindest aus wissenschaftlicher Sicht, auf Basis von Simulationsergebnissen, ist riesig. 20% der Fahrzeuge sind elektrisch, beteiligen sich an diesem bidirektionalen Laden. Wenn man jetzt eben so Sonderereignisse wie lange Dunkelflauten rauslässt, würde es ermöglichen, eine 100%ige Integration von Erneuerbaren ohne zusätzliche Speicher zu ermöglichen.
11: Alexander Grahle von der TU Berlin verweist darauf, dass die Technik dafür marktreif ist. Aber in Deutschland stockt die Entwicklung, während zum Beispiel in Frankreich Renault schon die passenden Wallboxen zu seinen Autos verkauft. Ein Grund: im Nachbarland gibt es nur einen dominierenden Elektroerzeuger, dessen Tochtergesellschaft auch fast das ganze lokale Verteilernetz betreibt.
13: In Deutschland, wir haben 850 Stromnetzbetreiber, die alle irgendwie mit ins Boot geholt werden müssen. Wir brauchen auch den Mechanismus, dass die Verteilnetzbetreiber irgendwie sagen können, jetzt gerade ist es für mich im Verteilnetz total wichtig, dass die Fahrzeuge laden oder entladen. Da muss es Verfahren für geben, wie das dann am Ende gesteuert wird in der Ladeinfrastruktur, wie aber auch dann am Ende die Endkunden, die ihr Fahrzeug angesteckt haben, in irgendeiner Form dafür vergütet werden.
5: Wie E-Autos als Puffer in der Energiewende genutzt werden können, das war der Beitrag von Sven Kästner. Und wir bleiben beim Thema Auto. Wer Auto fährt, der muss nämlich irgendwann auch mal parken. Und das ist in vielen großen Städten gar nicht so leicht. In Freiburg erst recht nicht. Trotzdem oder auch deshalb gilt die Stadt als fortschrittlich beim Thema Parken. Warum? Das hat Felix Roche für uns recherchiert.
15: Parken in Freiburg ist teuer. Sehr teuer. Eine Stunde in der Innenstadt kostet bis zu 4,20 Euro. Andere Parkplätze werden sogar abgebaut, im Juli erst in der Echolzstraße. Allein dort gibt es jetzt 40 Parkplätze weniger und mehr Raum für Fußgänger und Fahrradfahrer. Und am Schlossbergring wurde eine Autospur zu einer Fahrradspur umgewandelt. Wer in Freiburg mit dem Auto unterwegs ist, könnte also auf die Idee kommen, nicht wirklich erwünscht zu sein.
17: Wir kommen aus dem Umland, kommen schwierig ohne Auto in die Stadt. Also das ist manchmal eine halbe Weltreise, von daher ist es für uns oftmals schwierig.
18: Wenn man jetzt mehrere Kinder hat, wir fahren so viel wie möglich Fahrrad, aber es gibt einfach Sachen, da brauche ich das Auto. Da habe ich einfach keine Chance.
15: Verantwortlich für die Gestaltung des Straßenraumes ist bei der Stadt Freiburg seit vielen Jahren Frank Ueckermann. Er ist Leiter vom Garten- und Tiefbauamt.
25: Es wird ja manchmal vorgeworfen, wir sind autofeindlich. Das kann man so jetzt nicht sagen, sondern was wir als verkehrspolitisch sinnvoll erachten, dass wir den Umweltverbund deutlich attraktiver gestalten. Das heißt, jeder, der ein Fahrrad

0: fördert die Bepflanzung auf ehemaligen Parkplätzen. Für diesen Sommer konnten zum Beispiel private Nachbarschaftsgruppen sogenannte Parklets beantragen. Parkplätze für Autos konnten über den Sommer in Sitzgelegenheiten, Flächen zum Gärtnern oder zum Tanzen umgewandelt werden. Im Oktober müssen die dann erstmal wieder abgebaut werden. In Neubaugebieten wird der neue Umgang mit Autos von vornherein berücksichtigt. In Dietenbach werden Quartiersgaragen gebaut. Dort können die Anwohnenden in ihrem Wohnbereich ihre Autos abstellen. Auf der Straße vor dem Haus geht das dann nicht mehr. Frank Ückermann sagt ganz klar:
1: Das Klassische, was man, sagen wir, aus den 80er Jahren noch kennt, Einfamilienhaus daneben eine Garage, in der, keine Ahnung, Surfbretter und Campingbedarf liegt und das Auto, was man kostenfrei mit ausreichend Fläche vor der Tür im öffentlichen Raum abstellen kann, dass das nicht mehr funktioniert in stark verdichteten Gebieten.
0: Stattdessen gibt es eine Umverteilung vom öffentlichen Raum. Weniger Fläche für die Autos, mehr für Fußgänger, Radfahrer oder auch für Bäume. So stellt sich die Stadt Freiburg das Freiburg der Zukunft vor.
2: Und die Zeit, es ist 0.43 Uhr.
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2: Gestern am Donnerstag hat die ARD-Satire-Sendung Extra 3 ihren 50. Geburtstag gefeiert. 1976 gab es die erste Sendung und von Anfang an wurde sie beim Norddeutschen Rundfunk produziert. Seit 2014 läuft Extra 3 auch im Ersten. Und seit 15 Jahren moderiert der Kabarettist Christian Ehring die Sendung. Mein Kollege Sebastian Ottowitz vom NDR hat mit Christian Ehring gesprochen. Und die Frage war, wie Extra 3 50 Jahre lang überstanden hat.
4: Ja, wenn es das gäbe, das eine Erfolgsgeheimnis, ja, dann wäre alles viel einfacher. Ich würde sagen, es ist ein Glückszufall. Es ist wirklich für Fernsehverhältnisse absolut ungewöhnlich. Es ist eine Singularität im Raumzeitkontinuum, würde ich sagen, ein Phänomen, das allen Gesetzen des Fernsehens widerspricht, eigentlich auch den Gesetzen der Physik. Aber wo es nun mal so ist, nehmen wir das natürlich dankbar hin und feiern entsprechend. Die Sendung, man kann wirklich schwer sagen, das war jetzt das und das, was die Sendung so besonders gemacht hat, weil die Sendung auch so viele Wandlungen durchgemacht hat. Es war mal ein reines Politmagazin ohne jeden satirischen Ansatz. Es war mal ein Satiremagazin, das sich so nannte, wo aber meines Erachtens ein bisschen das Vermögen fehlte, wo es dann doch nicht so sehr satirisches Magazin war. Es war auch mal eine Satire-Show, also wurde es dann im Laufe der letzten Jahre eher auch mit Publikum. Es gibt eigentlich nicht das eine Erfolgsrezept, das die Sendung zum Erfolg gebracht hat.
5: Nennen wir extra dreimal ein Satire-Format. Ihr seid ja aber nicht alleine in dieser Branche. Zum Beispiel gibt es ja auch die Heute-Show, trittst du ja selber regelmäßig auf bei der Konkurrenz, wenn man so will. Was ist denn aber für dich persönlich das Alleinstellungsmerkmal von Extra 3? Was macht auch für dich persönlich den Reiz aus, diese Sendung zu moderieren?
4: Da muss ich vielleicht doch nochmal die Altvorderen loben. Als Extra 3 erfunden wurde, war es natürlich weit und breit das einzige Satireformat im Fernsehen. Also auch Satire mit Bewegtbild zu erzählen, war meines Erachtens vollkommen neu. Da muss ich sagen, ist wirklich etwas sehr Einzigartiges entstanden. Und heute gibt es natürlich sehr viele Sendungen, die aber, wenn sie nicht gerade Extra 3 heißen, auch zurückgehen auf Formate, die im Ausland erfunden worden sind, die eindeutige Nachrichtenparodien sind. Extra 3 ist ja das alles nicht. Es ist wirklich eine originäre Sendung. Es ist hier in Deutschland erfunden worden. Es gibt keinen Vergleich dazu. Es gibt Elemente, die natürlich ganz ähnlich sind in der Heute-Show bei Böhmermann, weil das natürlich sich auch wieder auf andere Formate bezieht, vornehmlich aus den USA. Und natürlich gibt es auch Ähnlichkeiten, wenn mehrere Leute in einem Raum sind und über die Aktualität nachdenken, gibt es auch gewisse Ähnlichkeiten bei der Art, wie das umgesetzt wird.
5: Wenn du die Aktualität ansprichst, wir sind ja in einer Welt, die von Krisen bestimmt wird. Kriege, Wirtschaftskrise, Klimakrise. Ist es in diesen Zeiten schwieriger geworden, Satire zu machen?
4: Ich finde es deutlich schwieriger. Ich glaube, angesichts der Krisen gibt es schon den Effekt, dass Satire auch tröstet, dass dadurch, dass Dinge pointiert benannt werden, Menschen sagen, so kann ich mal kurz drüber lachen, das hilft mir, das zu verarbeiten. Oder ich informiere mich in einer Art und Weise, die irgendwie auch entertaining ist. Mhm. Die Nachrichten sind für mich zu niederdrückend. Ich gucke viel lieber Extra 3. Es ist aber insgesamt als Satire-Schaffender schwieriger geworden. Einfach weil die Gesellschaft gespaltener ist, weil es eine ganz andere Zersplitterung, Zerfaserung gibt, weil es viel mehr Widerspruch gibt, weil es eine intellektuelle und auch physische Verrohung und auch moralische Verrohung gibt, sowohl in der Politik als auch in der Gesellschaft. Und ich finde, das waren schon sehr, sehr behütete Zeiten. Das war so ein bisschen so Standfußball, wie man den Fußball aus den 70ern vielleicht heute auch etwas kritischer beurteilt, als damals Beckenbauer und Netzer sich selbst gesehen haben.
5: Wie viel Freiheit bekommt ihr denn als Redakteur?

0: Redaktion, wie viel Freiheit hast auch du als Moderator, wie weit ihr da gehen könnt?
1: Naja, es gibt Gesetze, an die wir uns natürlich halten müssen. Es gibt ein Justiziariat, das sich die Texte anschaut und guckt, ist da irgendetwas, eine Behauptung, die wir nicht belegen können? Ist da irgendetwas eine Formalbeleidigung? Muss man da was umformulieren? Es gibt keine Vorgaben vom Sender im Sinne von, bitte macht das politisch jetzt so und so. Im Gegenteil, obwohl das immer unterstellt wird, wenn es überhaupt Vorgaben gibt, dann ist es, achtet bitte etwas mehr auf Vielfalt, Perspektivvielfalt. Das ist eigentlich das Wort der Stunde. Es gibt natürlich den Quotendruck, also wenn eine Sendung nicht gut performt, sei es jetzt im linearen Fernsehen oder sei es in der Mediathek oder auch online, dann versucht man doch als Redaktion tunlichst daran, was zu verändern. Und das ist, würde ich sagen, sogar ein höherer Druck als jetzt irgendein politischer Druck aus der Senderhierarchie.
0: Veränderung ist natürlich immer gegeben und Extra 3 hat sich ja auch weiterentwickelt. Ist inzwischen viel mehr als in Anführungszeichen nur eine Fernsehsendung. Mehr als 1 Million Menschen folgen den Extra 3 Kanälen auf Instagram und TikTok. Und gerade jetzt am Wochenende ist ein neuer Podcast auch von Extra 3 erschienen mit, Überraschung, Christian Ehring. Worum geht's?
1: Ich war immer absoluter Podcast-Verweigerer und jetzt habe ich es doch mal ausprobiert, im fortgeschrittenen Alter.
0: Hat gar nicht wehgetan.
1: Ja, es ist, war ganz interessant. Es ist für mich so eine Art Praktikum, Podcast-Praktikum. Ich mache das sehr, sehr gerne. Also wir haben eine Rubrik in unserer Sendung, Erklär's dem Boomer. Das ist eine Rubrik, in der wir eben nicht auf Konfrontation setzen, sondern auf Verständigung. Natürlich ein bisschen auch ironisch gebrochen. Florentine Osche, die genau 30 Jahre jünger ist als ich, diskutiert mit mir über genau die Themen, über die sich Generationen immer streiten, also bei Familienfeiern und so weiter. Also vegane Ernährung, Gendern, was soll denn das? Und die Jungen wollen nicht mehr arbeiten und die Alten arbeiten sich kaputt und kriegen Magengeschwüre. Also diese ganzen Streitthemen, ne, ihr habt das Klima kaputt gemacht, ja, aber ihr fliegt doch auch die ganze Zeit in den Urlaub. Und das funktioniert in der Sendung, finde ich, unglaublich gut. Es macht auch wahnsinnig Spaß. Ich finde die Gespräche mit Florentino Osche immer gewinnbringend, auch wenn wir uns so mal zwischendurch unterhalten haben. Und ich habe gedacht, das schreit nach einem Spin-off als Podcast. Und jetzt machen wir das ein wenig ernsthafter, ein wenig authentischer. Natürlich noch satirisch, aber mit keinem so akuten Gag-Zwang wie in der Sendung. Wir machen es etwas spontaner, wie man eben so im Podcast redet. Und haben auch wieder ein Oberthema pro Folge. Es gibt 5 Folgen, die sind jetzt alle in ARD Sounds zu hören. Und vielleicht gibt es dann irgendwann auch eine Neuauflage, eine weitere Staffel.
2: Das sagt Christian Ehring, der Moderator von Extra 3. 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
2: Und da geht es jetzt um eine neue Serie aus Deutschland. Sie heißt City of Blood und unser Reporter Jörg Tassmann weiß, worum es da geht.
4: Deutschland ist durch den Klimawandel und Abschottung nach außen auseinandergebrochen. Nur die Republik Berlin hat noch Migranten und Flüchtlinge aufgenommen. Andererseits hat die liberal-linke Regierung auch den Bau eines Doms zugelassen, der noch Vegetation und gesunde Luft ermöglicht, aber unter seiner Glaskuppel auch ein Zuhause für die Reichen und Privilegierten bildet. Außerhalb dieses Doms herrschen 41 Grad und viel Elend. Und Berlin steht vor einer entscheidenden Wahl. Der junge Populist Laval steht kurz vor der Machtübernahme. Aber City of Blood ist mehr als nur eine weitere politische Dystopie. In der Stadt leben auch Vampire, die unerkannt bleiben wollen, von illegalem Bluthandel leben und die Politik langsam unterwandern. Mittendrin leben 2 ungleiche Schwestern, Phoebe und Bea. Die in Jena geborene Lea Drinder als Bea erklärt, warum ihr das Thema der Serie so gefiel.
5: Ich war so Vampire in Berlin, okay, naja, kann ja spannend sein. Aber das, was mich in erster Linie überzeugt hat, war dann tatsächlich eher so dieser politische Strang, die Haltung, die gezeigt wird, die Konflikte, die entstehen, diese Zusammenhänge zu verstehen und dann in dieser ganzen dystopischen Welt, in diesen ganzen hochaktuellen, zeitgenössischen, zeitgeistigen Gedanken irgendwie dann noch eine Geschichte zu erzählen, 2 Schwestern, die sich verloren haben.
4: Bea, die jüngere Schwester, leidet unter einer Niereninsuffizienz und nur ihre ältere Schwester Phoebe kann ihr dauerhaft das Leben retten, wenn sie Bea eine Niere spendet. Aber die Schwestern lebten durch dramatische Umstände jahrelang voneinander getrennt. Während Bea in einem wohlsituierten Umfeld bei ihrer Adoptivmutter, einer erfolgreichen Politikerin, aufwuchs, arbeitet Phoebe für die Mafia, die mit Blut dealt. So sind Konflikte vorprogrammiert und Regisseur Philipp Kadelbach schafft es erneut, emotional packend und auch optisch brillant zu erzählen. Allein schon der Look dieses leicht futuristischen Berlins verstärkt die Sucht, die Serie hintereinander wegzugucken. Das faszinierte auch die Berlinerin Soma Pesal, die Phoebe spielt.
3: Man würde denken, dass viel CGI ist. Natürlich ist es auch in Teilen so, aber die Sets waren so unfassbar ausgestattet. Wir haben zwar auch in Prag gedreht, aber die Straßen, die Prager Innenstadt, wurde einfach in Berlin verwandelt. Und dann haben wir in Prag auch in ganz tollen Gebäuden gearbeitet und gedreht. Da haben wir in der Villa gedreht. Kubistischer Architekt. Die ganzen Fassaden sind so durchzogen von prismenartigen Strukturen und Dreiecken. Und also es war wirklich wie in einer anderen Welt.
4: Wie sich liberale Politikerinnen immer mehr einem populistischen Politikstil annähern, wird ebenso überzeugend gefilmt wie die Unterwanderung durch Vampire. Einige unter ihnen, wie der Architekt Johann Modersohn, verkörpert vom großartig aufspielenden gebürtigen Dresdner Franz Hartwig, wollen mit den Menschen gemeinsam leben, andere, wie der blutrünstige Zeno, einfach nur überleben und in der Illegalität bleiben. Zeno ist eine Paraderolle für Lars Eidinger, der ihn ebenso lustvoll wie brutal verkörpert, aber mitunter auch melancholisch.
6: Ja, mich hat an Vampiren immer fasziniert, dass sie so melancholisch oder traurig sind, wo man doch gemeinhin davon ausgehen würde, jemand, der unsterblich ist und untot, müsste glücklich sein. Und dann versteht man vielleicht, dass der Reiz des Lebens genau darin liegt, dass es endlich ist. Auch wenn es schwer zu akzeptieren ist oder keiner von uns will sterben, aber es gibt dann doch auch eine gewisse Todessehnsucht.
4: City of Blood gehört zu den besten deutschen Serien seit langem. Selten ist es so gelungen, unsere Gegenwart mit einer nahen Zukunft so zu verbinden, dass sie real und bedrohlich erscheint, politisch relevant und glaubwürdig. Hinzu kommen packende Familiendramen und eine schöne Schwesterngeschichte, bei durchweg hervorragenden Schauspielerleistungen. Und auch das Vampir-Genre wird unterhaltsam integriert und erinnert gekonnt an Klassiker wie Blade Runner, wo man auf Anhieb auch nicht wusste, wer nun die Menschen und wer die Replikanten sind.
2: City of Berlin, das war die Rezension von unserem Kritiker Jörg Tassmann und zu sehen sind die 8 Folgen auf Disney+.
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2: EU-Kommissionspräsidentin von der Leyen hat Kanada vorgeschlagen, assoziiertes Mitglied der Europäischen Union zu werden. Und Kanada zeigt sich offen für die Idee, ungeachtet der Drohungen von US-Präsident Trump. Premier Carney sagte in einer Rede vor dem Europäischen Parlament, Ottawa begrüße den Vorstoß aus Brüssel. Unsere Gastautorin Ronja Brier vom Portal Watson fragt, was genau eine assoziierte Mitgliedschaft sein soll.
8: Die EU hat bisher Mitglieder, Beitrittskandidaten und es gibt verschiedene Formen der Zusammenarbeit. Mit dem Begriff ist wohl eine besonders enge Partnerschaft gemeint. Carney sagt, er lege nicht viel Wert darauf, wie genau man das Bündnis nennt. Klar ist aber auch, bisher gibt es sowas nicht. Zuletzt diskutiert wurde eine assoziierte Mitgliedschaft im Fall der Ukraine als Zwischenschritt auf dem Weg zum Beitritt. Passiert ist bisher nichts. Noch bemerkenswerter ist, die EU-Regierungen wirken eher überrascht von all dem. Damit bleibt der Eindruck, Ursula von der Leyen hat Kanada etwas in Aussicht gestellt, was es gar nicht gibt und was inhaltlich auch nicht ausdefiniert ist.
2: Meint Ronja Brier, die Chefredakteurin des Portal Watson. Der Münchner Merkur bemerkt,
9: Donald Trumps aggressive Frotzelei über Kanada als 51. US-Bundesstaat erfährt gerade eine lustige Wendung. Statt sich dem unsteten Willen des Rüpel-Republikaners zu beugen, nähert sich der Nachbar temporeich der EU an, sozusagen als 28. Mitglied light. Das ist keine billige Rache, sondern nötig und klug. Kanada und die EU ergänzen sich vielfach, teilen Interessen und leider zunehmend aus der Mode kommende Werte.
2: Klaus Remme lenkt im Deutschlandfunk den Blick ebenfalls auf die Rolle von EU-Kommissionspräsidentin von der Leyen.
10: Einige Facetten stören das so harmonische Bild dann doch. Mit von der Leyen und Carney wollen zwei zusammenfinden, die bisher für sehr unterschiedliche Ansätze im Umgang mit Donald Trump stehen. Carney setzt auf Widerstand. Die EU spielt auf Zeit und preist Drohungen aus Washington widerwillig, aber dann doch ein.
2: Argumentiert Klaus Remme im Deutschlandfunk. Die Süddeutsche Zeitung kommentiert mit Blick auf die Warnungen des US-Präsidenten vor gewaltigen Zöllen oder gar dem Ende allen Handels, Trump drohe viel, wenn der Tag lang ist.
9: Wenn überhaupt, dann beweist dieser Wutausbruch geradezu exemplarisch, warum Kanada und die EU sich enger aneinander binden sollten. Für beide, für die Kanadier sogar noch mehr als für die Europäer, waren die Vereinigten Staaten bisher in politischer, wirtschaftlicher und kultureller Hinsicht der Fixstern. Dieser Stern aber löst sich gerade in einer gigantischen orangefarbenen Supernova auf. Er implodiert und hinterlässt ein schwarzes Loch. In das wollen Kanada und die EU nicht hineingezogen werden.
2: Für die Neue Zürcher Zeitung gibt es aus mehreren Gründen keinen Anlass, in Euphorie auszubrechen. Warme Worte der Freundschaft seien schnell ausgetauscht.
9: Wenn es um die Kernpunkte eines Abkommens geht, wird es aber rasch kompliziert. Das wissen nicht zuletzt die Schweizer, die seit Jahren versuchen, sich mit Brüssel auf eine Weiterführung des bilateralen Wegs zu einigen. Die Kanadier selbst haben vor 9 Jahren ein Freihandelsabkommen mit der EU abgeschlossen, aber 10 Staaten, darunter Frankreich und Italien, haben den Vertrag bisher nicht ratifiziert. Oft sind die Eigeninteressen und der Einfluss von starken Lobbys, wie jener der Landwirte, wichtiger als geopolitische Überlegungen.
2: Und das waren die Standpunkte, heute zusammengestellt von Ulrike Ufer. €2,453, so viel hat am Mittwoch ein Liter Diesel im Schnitt gekostet. Und damit war ein neuer Höchststand erreicht bei den Dieselpreisen. Der Benzinpreis hat schon seit Tagen Rekordhöhe. Es geht also wieder viel um politische Maßnahmen, um den Kraftstoff bezahlbar zu machen. Welche das sind, wann sie kommen und was sie bringen könnten. Das besprechen wir gleich nach den Nachrichten hier. Und noch eine Korrektur. Die Serie, die wir eben rezensiert haben, heißt City of Blood, nicht City of Berlin, wie ich in der Abmoderation gesagt habe.

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1: Um 1 Uhr mit Thomas Haag. Guten Morgen. 2 Tage vor der Wahl zum Berliner Abgeordnetenhaus beenden Linke, SPD, Grüne und BSW heute offiziell ihren Wahlkampf. Zur linken Kundgebung am Neptunbrunnen in Mitte werden dem Spitzenkandidat in Ehrhalb auch Bundesparteichefin Schwertner sowie der frühere Bundestagsfraktionschef Gysi erwartet. Die SPD lädt auf den Stuttgarter Platz in Charlottenburg ein. Neben Spitzenkandidat Krach ist dort auch der frühere Regierungschef Wowereit dabei. Bei den Grünen sprechen Spitzenkandidat Graf und die frühere Bundesparteichefin Lang in einem Biergarten im Mauerpark in Pankow. Und beim BSW ist an der Weltzeituhr auf dem Alexanderplatz in Mitte Parteigründerin Wagenknecht anwesend. In Eberswalde im Landkreis Barnim hat die Polizei einen mutmaßlichen Islamisten festgenommen, der Anschläge in Deutschland geplant haben soll. Laut Bundesanwaltschaft hat der irakische Staatsbürger im vergangenen Jahr bereits eine Kirche in Bremen ausgekundschaftet und sich eine Waffe besorgt. Auch habe er einen noch unbekannten Komplizen angeworben. Der Beschuldigte wurde einem Ermittlungsrichter vorgeführt und sitzt in Untersuchungshaft. Der Fahrgastverband Pro Bahn fordert, die ab Oktober geplante Sanierung der Bahnstrecke zwischen Berlin und Hannover zu verschieben. Die aktuellen Pläne für den Ersatzverkehr seien für die Kunden unzumutbar, so Pro Bahn. Durch die Sperrung drohten Pendlern extreme Fahrzeitverlängerung von bis zu 80 Minuten pro Richtung. Besonders die Berliner Vororte und Wolfsburg würden fast völlig abgekoppelt. Die Arbeiten sollen laut Bahn 14 Monate dauern. Kanadas Premier Carney hat sich für eine enge Partnerschaft mit der EU ausgesprochen. Bei einer Rede im EU-Parlament wies er zugleich Kritik von US-Präsident Trump zurück. Aus Brüssel Andreas Meyer-Feist.
2: Niemand werde Kanada vorschreiben, mit wem das Land internationale Abkommen schließen darf. Damit reagierte Carney auf Drohungen des US-Präsidenten, die er in der vergangenen Nacht an die Adresse der EU gerichtet hatte. Falls er die geplante enge Anbindung Kanadas an die EU als feindseligen Akt empfinden sollte, würde er hohe Zölle verhängen oder den Handel mit Europa in vielen Bereichen einstellen, warnte Trump gegenüber Reportern.
1: Die Eisbären Berlin sind mit einem Heimsieg in die neue Spielzeit der deutschen Eishockeyliga gestartet. Der deutsche Meister besiegte am Abend in der Arena am Ostbahnhof die Straubing Tigers mit 4:2. Soweit die Nachrichten. 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Das Wetter heute Nacht von Nordwesten her dichte Wolken. Die Tiefstwerte dazu liegen bei 13 bis 9 Grad. Ab dem frühen Morgen haben wir örtlich etwas Regen. Im Tagesverlauf ist es mal sonnig, mal wolkig und es gibt auch immer wieder einzelne Schauer bei maximal 19 bis 22 Grad.
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4: Mit einer Entwarnung auf der B27 Heilbronn-Stuttgart kein Falschfahrer mehr zwischen Ludwigsburg und Zuffenhausen-Nord. Die A1 Lübeck-Hamburg auf der Norderelbbrücke kommt es wegen eines Schwertransports in beiden Richtungen zu kurzfristigen Sperrungen. Die A4 Aachen Richtung Köln ist zwischen Kreuz Köln-Gremberg und Dreieck-Heumar bis 5 Uhr gesperrt. Dort werden Schilderbrücken montiert. Der Verkehr wird über die A559 und A59 umgeleitet. Die A12 Frankfurt-Oder Richtung Berliner Ring ist zwischen Briesen und Fürstenwalde-West wegen Markierungsarbeiten bis 5 Uhr gesperrt. Die A29 Oldenburg Richtung Ahlhorner Heide ist zwischen Badenburg und Großen Kneten wegen einer Nachtbaustelle bis 5 Uhr gesperrt. Die A40 Essen Richtung Dortmund ist zwischen Dreieck Bochum-West und Bochum-Zentrum wegen Bauarbeiten bis nächste Woche Freitag gesperrt. In Berlin ist die A100 in Richtung Wedding zwischen Treptower Park und Oberlandstraße wegen Wartungsarbeiten bis 5 Uhr gesperrt. Die A113 ist deshalb ab Spätstraße gesperrt. Und die A602 Richtung Longich ist zwischen Trier-Ehrang und Dreieck-Moseltal wegen freilaufender Tiere gesperrt. Die Umleitung führt über Longich. Fahren Sie vorsichtig und kommen Sie gut an.
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4: Aus Hamburg von NDR Info mit Alex Grantl. Hallo und schön, dass Sie dabei sind. Wir haben hier in den letzten Tagen über den Benzinpreis berichtet. Der hatte nämlich eine neue Rekordhöhe erreicht. Ja, und seit gestern ist klar, auch der Dieselpreis ist auf einem neuen Rekordstand. Am Mittwoch lag der Preis für einen Liter Diesel im Schnitt bei 2,453 Euro. Nach dem Anfang des Irankriegs im Frühjahr gab es ja schon mal eine ähnliche Situation. Und schon da hat die Bundespolitik viele mögliche Gegenmaßnahmen diskutiert. Damals kam am Ende der Tankrabatt dabei raus. Ja, der war teuer und die Bilanz, die war gemischt. Ob sich diese Geschichte jetzt wiederholt, das erklärt Dietrich Kallmeurer.
5: Déjà-vu ist französisch und heißt übersetzt schon gesehen. Déjà-vu beschreibt das Gefühl, eine aktuelle Situation schon einmal erlebt zu haben. Und genau dieses Gefühl kennzeichnet die aktuelle Debatte über die Rekordpreise an den Tankstellen und mögliche Entlastungen.
6: Was kann die Politik gegen die hohen Spritpreise tun? Darüber ist sich die Bundesregierung nicht einig.
5: So berichtete im Frühjahr die Tagesschau. Und weiter.
6: Finanzminister und SPD-Chef Klingbeil hat andere Vorstellungen als Wirtschaftsministerin Reiche von der CDU.
5: Heute ist das wieder so. Die Krise im Nahen Osten treibt die Kraftstoffpreise immer weiter nach oben. Wieder diskutiert die Bundesregierung über Entlastungen für Autofahrer und wieder vertreten die Koalitionspartner unterschiedliche Wege. Dabei verspricht Bundeskanzler Friedrich Merz von der CDU in dieser Woche Hilfe, ohne zu sagen, wie die aussehen soll.
7: Das genaue Instrumentarium steht noch nicht fest. Sie können aber davon ausgehen, dass wir sehr bald einen Vorschlag dazu vorlegen werden.
5: Bundesfinanzminister Lars Klingbeil macht Druck. Der SPD-Politiker sagt erneut:
8: Meine Vorschläge liegen seit Wochen auf dem Tisch. Eine Übergewinnsteuer, wo ich die Kommission auch auffordere, dass es jetzt hier endlich konkrete Modelle und Instrumente gibt. Ein Preisdeckel, der ja auch gerade diskutiert wird.
5: Klingbeil will Krisengewinne von Mineralölkonzernen abschöpfen, am liebsten europaweit, und daraus Entlastungen finanzieren.
9: Ein Spritpreisdeckel halte ich für den falschen Weg,
5: erwidert Bundeswirtschaftsministerin Katharina Reiche von der CDU.
9: Ein solcher Deckel schwächt unsere mittelständische Raffineriewirtschaft. Und wir brauchen unsere Raffinerien dringend, denn sie produzieren in Deutschland Diesel, Benzin, Heizöl und Kerosin.
5: Reiche wirbt stattdessen für eine befristete Senkung der Mehrwertsteuer auf Kraftstoffe und für gezielte Direktzahlungen an Menschen mit geringem Einkommen. Ungläubig reibt sich linken Co-Chefin Ines Schwertner die Augen. Ihr kommt die Debatte bekannt vor.
10: Beim Thema Spritpreise bekommt man so ein bisschen ein Déjà-vu aus dem Frühjahr. Schon da hat die Bundesregierung direkt nach dem Krieg im Iran rumgeeiert. Die Spritpreise sind gestiegen. Am Ende kam ein mickriger Tankrabatt dabei raus, der die Gewinne der Mineralölkonzerne überhaupt nicht angetastet hat.
5: Ganz ähnlich kommentiert Grünen-Co-Chefin Franziska Brandner die Lage. Auch sie sieht Parallelen.
11: Wir erleben das gleiche Jammerspiel wie im Frühjahr auch. Die SPD fordert das eine, die CDU das andere und am Ende kommt wahrscheinlich wieder ein bescheuerter Tankrabatt raus, der keinem hilft, außer der Ölindustrie.
5: Brandner fordert Tempo bei der Suche nach einer Lösung.
11: Es wäre fantastisch, wenn die Regierung jetzt vor allem sich einfach mal schnell einigen könnte, bevor sie wieder wochenlang öffentlich darüber streitet.
5: Im Frühjahr endete der Streit nach der Kabinettsklausur in der Berliner Villa Borsig mit einer Einigung. Die Koalition stellte am folgenden Tag den Tankrabatt vor und eine später vom Bundesrat kassierte Idee einer steuerfreien Einmalzahlung. Ein vergleichbarer Durchbruch ist dieses Mal noch nicht in Sicht. Das Déjà-vu gibt es bislang nur beim Streit.
4: Ja, und wir bleiben beim Thema und vertiefen das Ganze jetzt nochmal und schauen uns dafür die Argumente genauer an. Und zwar mit unseren beiden Korrespondenten Jan Zimmermann und Maximilian Ulrich aus dem ARD-Hauptstadtstudio. Die haben sich nämlich gefragt, ob der Staat an der Tanksäule überhaupt so sehr grundsätzlich eingreifen sollte. Zuerst der Kommentar von Jan Zimmermann.
12: Ich bin dafür, dass die Bundesregierung etwas gegen die hohen Spritpreise unternimmt. Tanken wird immer teurer, die Preise erklimmen Rekordhöhen. Für Menschen, die nicht viel Geld verdienen oder eine kleine Rente haben und auf ihr Auto angewiesen sind, ist die finanzielle Belastung groß. Diese Menschen jetzt im Stich zu lassen, ist nicht fair. Die Bundesregierung hat es in der Vergangenheit versäumt, einen Weg in die Zukunft zu weisen und die Leute auf diesem Weg zu unterstützen. Raus aus der fossilen Welt, rein in neue klimafreundliche Techniken. Das politische Hin und Her beim Verbrenner aus, das Festhalten am Benziner und Diesel, all das verunsichert und bremst seit Jahren den Umstieg zum Beispiel auf E-Autos. Dazu kommen schwere Fehler wie der schleppende Ausbau der Ladeinfrastruktur und das Kaputtsparen der Bahn. Wer politisch so agiert, muss jetzt die Zeche zahlen und kann sich nicht mit Verweis auf die angespannte Haushaltslage wegducken. Die Menschen müssen mit dem fahren, was sie in der Garage stehen haben und das braucht in der Regel Sprit. Nach Corona, Energie- und Wirtschaftskrise haben viele kein Geld auf der hohen Kante, um heute oder morgen ins Autohaus zu rennen und sich ein Elektroauto zu kaufen. Die Bundesregierung muss deshalb eingreifen. Die unterstützen, die unter den hohen Spritpreisen besonders leiden.
4: Soweit die Dafür-Argumente von Jan Zimmermann und jetzt die Gegenseite im Kommentar von Maximilian Ulrich.
13: Ich bin dagegen, dass die Bundesregierung etwas gegen hohe Spritpreise unternimmt. Nach diesem Sommer darf es keine Anreize mehr für das Verbrennen von Benzin und Diesel geben. Nicht nach den Hitzetoten, dem Niedrigwasser, den Waldbränden und Ernteausfällen. Alles verursacht durch das Verbrennen von Benzin, Diesel, Kohle und Gas und den dadurch erzeugten Klimawandel. Benzin und Diesel sind wie eine Droge, ein Rauschmittel. Wir wissen, dass es schlecht ist für die Gesundheit des Planeten. Wir sind abhängig davon und ja, der Konsum macht auch Spaß. Auch ich fahre gerne Auto. Aber die Politik darf sowas doch nicht subventionieren. Das Geld, das wir an der Tankstelle ausgeben, das fließt in autokratische Ölstaaten. Es geht in fossile Lobbyarbeit, die seit Jahrzehnten konsequenten Klimaschutz ausbremst. Und das Öl hat übrigens auch die USA und den Iran reich gemacht. Und deren Krieg sorgt seit Februar für die hohen Spritpreise. Die Bundesregierung hatte jetzt monatelang Zeit, sich kluge Antworten auf diese fossile Energiekrise zu überlegen. Aber alle Entlastungsvorschläge aus den Reihen der Koalition, vom Spritpreisdeckel bis zur Mehrwertsteuersenkung, zielen nur darauf ab, dass wir alle mehr Geld zum Tanken übrig haben. Solche Entlastungen sind vor allem eins: ein Geschenk an die Mineralölindustrie.
4: Die Meinung von Maximilian Ulrich aus dem ARD-Hauptstadtstudio. Die Mehrwertsteuer auf Speisen in der Gastronomie ist Anfang des Jahres gesenkt worden von 19% auf 7%. Die Bundesregierung wollte damit zum einen die Branche entlasten und zum anderen Restaurantbesuche für Verbraucher günstiger machen. Ob das funktioniert hat, hat sich unser Reporter Eftimis Angeloutis angesehen.
14: Bowls, Schnitzel und Steaks, sie sind in vielen Restaurants teurer geworden. Und das trotz der Mehrwertsteuersenkung. Seit Anfang des Jahres gilt für Speisen wieder der Steuersatz von 7% statt 19%. Die Gäste sollten entlastet, die Gastronomie wirtschaftlich gestärkt werden. Die Gewerkschaft Nahrung Genuss Gaststätten, kurz NGG, hat sich mehr als 180.000 Gerichte in über 12.000 Restaurants angeschaut. Das Ergebnis? Nur 1% der Gerichte wurde günstiger. Rund 8% verteuerte sich. Im Durchschnitt stiegen die Preise um 0,5%. NGG-Chef Guido Zeitler sieht den Steuervorteil deshalb vor allem bei den Betrieben und nicht bei den Gästen.
15: Weil die Betriebe diese Erleichterung oder diese Reduzierung nicht an die Verbraucherinnen und Verbraucher weitergegeben haben. Die bleiben dann in den Betrieben. Die verleiben sich das einfach ein.
14: Die Gastronomie verweist dagegen auf gestiegene Löhne, Energie- und Lebensmittelkosten. Die NGG hält dagegen, die Branche habe die Preissteigerung der vergangenen Jahre bereits an die Gäste weitergegeben. Jetzt werde der Steuervorteil nicht ausreichend geteilt und zudem eine Chance verpasst, wieder mehr Menschen in die Restaurants zu holen.
15: Das war ja die Zielsetzung, den Konsum an der Stelle auch anzuregen, indem die Branche die Möglichkeit hat, Preise zu senken, um die Gäste wieder stärker in die Gastronomie zu holen. Die Preise wurden nicht gesenkt, die Konsumzurückhaltung ist nach wie vor deswegen auch hoch, weil die Verbraucherinnen und Verbraucher gucken natürlich momentan sehr bewusst, wofür gebe ich Geld aus.
14: Und dieses Geld ist auch für die Beschäftigten in der Gastronomie ein zentraler Punkt. In einer weiteren NGG-Befragung unter 2000 Beschäftigten haben 71% der Befragten bereits darüber nachgedacht, die Branche zu verlassen. Viele arbeiten lange, verdienen vergleichsweise wenig und können sich nach der Arbeit nicht ausreichend erholen. Der Referatsleiter für das Gastgewerbe bei der NGG, Marc Baumeister, sieht deshalb neben den Löhnen vor allem die Arbeitsbelastung als Problem.
16: Der eine Aspekt ist die ständige Überlastung, Belastung über lange Arbeitszeiten. Wir reden nicht nur von den jetzt erlaubten 10 Stunden täglich, sondern was wir auch hatten, 21 Stunden, 18 Stunden täglich. Die Leute wollen sich einfach nicht verbrennen lassen. Deswegen lehnen auch 96% die Entgrenzung der täglichen Arbeitszeit ab.
14: Teure Restaurants und überarbeitete Beschäftigte. Die DEHOGA weist diese Kritik zurück. Die Steuerentlastung werde unter anderem auch für höhere Löhne, Investitionen und die wirtschaftliche Stabilisierung der Betriebe gebraucht. Für NGG-Chef Guido Zeitler eine verpasste Chance.
15: Daher wäre es gerade wichtig gewesen, vielleicht da auch mal ein Zeichen zu setzen. Hey, wir geben hier einen Teil von dem, was wir steuerlich begünstigt bekommen, an euch weiter.
14: Denn das Steuergeschenk wäre auch eine Chance, die Verbraucher wieder in die Restaurants zu holen.
4: Und die Zeit, es ist jetzt 1.14 Uhr.
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4: Es kommt selten vor, dass die Gründer internationaler Konzerne vor ihren eigenen Produkten warnen. Die großen KI-Firmen aus den USA haben aber genau das gemacht. OpenAI hat seinen Börsengang verschoben, mit der Begründung, die Risiken bei der KI-Entwicklung wären zu groß. Und der Gründer von Anthropic warnte, KI könne in 6 bis 12 Monaten das ganze Internet kontrollieren. Was dahinter steckt und wie real diese Gefahren sind, dazu aus der ARD-Wissenschaftsredaktion Sven Kästner.
17: Die Warnungen der großen KI-Firmen haben eine breite Diskussion über die Risiken der künstlichen Intelligenz ausgelöst. Deutsche IT-Forschende relativieren allerdings. Das mächtige Werkzeug KI werde nicht von selbst zur Gefahr, sagt Konrad Rieck vom Fachgebiet für maschinelles Lernen und IT-Sicherheit an der Technischen Universität Berlin.
18: Ich sehe zurzeit überhaupt gar keinen Grund daran zu glauben, dass unfassbar böse Dinge passieren. Und der Grund ist, dass eigentlich immer ein Mensch diese Modelle befehligt bisher. Ich weiß von keinem Fall, wo ein Modell mal wirklich etwas ganz eigenständig gemacht hat. Und ja, wenn Menschen Böses tun wollen, haben sie damit ein neues Werkzeug. Genauso aber haben sie, wenn sie Gutes tun wollen, auch ein Werkzeug.
17: In den vergangenen Monaten sind mehrere Fälle bekannt geworden, in denen neue Versionen von ChatGPT, Claude oder der Meta-KI in fremde Systeme eingedrungen sind. Konrad Rieck sieht als Ursache allerdings Nachlässigkeiten bei den großen KI-Firmen. Die Entwickler hätten ihren Modellen genau die Aufgabe gestellt, andere Systeme zu hacken. Eigentlich in einer geschützten und vom Internet getrennten Umgebung, aber diese Vorkehrungen schätzt der Informatikprofessor als unzureichend ein.
18: In einem Fall bei Anthropic weiß ich, dass sie dann am Ende aus Versehen doch Internetzugang ermöglicht haben, was also ein großer Fehler ist, eine große Nachlässigkeit. Und die zweite Idee ist, dass sie den Modellen gesagt haben, wenn ihr im echten Internet seid, hört auf. Und das finde ich auch ein bisschen nachlässig, weil wie soll so ein Agent jetzt wissen, ob das eine Simulation ist oder das echte Internet? Und von daher sehe ich da den Hauptfehler eigentlich bei den Leuten, die diese Experimente ausgeführt haben.
17: Weil die KI-Modelle in rasantem Tempo leistungsfähiger werden, können sie Schwachstellen in Computersystemen immer schneller finden. Deshalb überwachen die KI-Firmen mittlerweile, wofür Anwender ihre Werkzeuge einsetzen. Im Notfall greifen sie ein, beschreibt Thorsten Eisenhofer vom CISPA-Helmholtz-Zentrum für Informationssicherheit.
19: Die Modelle laufen ja auf Servern von den Unternehmen. Die gucken von außen dann auch, was produziert das Modell gerade. Und wenn die Gefahr besteht, dass das irgendwie einen Angriff oder so plant, dann wird einfach der Kill-Switch gelöst und dann wird die Kommunikation abgebrochen.
17: Auch hier bestimmen die Nutzenden, wofür die KI eingesetzt wird. Die Modelle basieren zwar auf künstlichen neuronalen Netzwerken, ein eigenes Bewusstsein aber haben sie nicht.
19: Die Modelle, die werden auf menschlichen Texten und so trainiert. Dass wenn wir zum Beispiel mit dem Assistenten chatten, mit ChatGPT oder so, dass es eine natürliche Sprache ist. Das sorgt aber dann dafür, dass die auch bei so Aufgaben, wenn die irgendwie autonom lösen sollen und jetzt zum Beispiel untereinander kommunizieren, ja trotzdem in diesen menschlichen Kommunikationsmustern drin bleiben.
17: Das wirkt von außen betrachtet zuweilen, als würde künstliche Intelligenz mit eigenem Willen agieren. Ein falscher Eindruck. Die KI-Agenten versuchen nur mit allen Mitteln die Aufgabe zu lösen. Dazu kommt, dass die Modelle selbst lernen, trainiert mit Unmengen von Daten. Jonas Geiping vom Max-Planck-Institut für intelligente Systeme weist darauf hin, dass die Entwickler zwar deren Architektur kennen, aber auch nicht genau wissen, wie eine KI bestimmte Aufgaben löst. Der sogenannte Blackbox-Effekt.
20: Das sind tiefe neuronale Netzwerke, die nicht von Menschenhand definiert sind, sondern wo sozusagen durch Algorithmen Lösungen gefunden werden. Es ist eigentlich von dieser Perspektive aus vielleicht mehr vergleichbar mit Biologie als vielleicht mit Informatik. Dass dann diese Systeme unter bestimmten Voraussetzungen zusammenwachsen und wir dann als Forscher oder als Firmen diese Modelle bauen, dann überprüfen, okay, was hat das Modell denn gelernt? Und das ist auch für die Firmen nicht immer ganz klar, was für ein Modell da entstanden ist.
17: Auch wegen solcher Unsicherheiten begrüßen die Forschenden den Vorschlag, KI-Entwicklung künftig von unabhängiger Stelle zu regulieren. Entweder staatlich oder von externen Firmen. Am besten gleich auf internationaler Ebene.
4: Und wir blicken jetzt mitten in die Nordsee, genauer gesagt rund 85 Kilometer nördlich der ostfriesischen Insel Borkum. Da wurde jetzt der größte Offshore-Windpark Deutschlands eröffnet. Unser Reporter Valentin Kraner war dabei und der kennt auch den Namen dieses neuen Windparks.
21: Hedreit, auf Hochdeutsch Erdreht. So heißt der Windpark in der Deutschen Bucht. Und drehen sollen hier 64 Rotoren mit einem Durchmesser von jeweils gigantischen 236 Metern. Ein Megaprojekt, auch für das knapp 130 Kilometer entfernte Emden. Denn vom Emdener Hafen legen künftig die Serviceschiffe, in der Fachsprache SOV, ab, die sich um den Windpark kümmern sollen, sagt Fee Sanders vom Hafenbetreiber EPAS.
0: Mit dem SOV, also dem Service Operation Vessel, ist es so, dass die NBW eben dieses Schiff geschartert hat für ihre Techniker. Und dieses Schiff befindet sich dann 2 Wochen lang im Windpark und setzt die Techniker auf den einzelnen Windenergieanlagen ab. Die übernehmen dann die Wartung, die Instandhaltung über Tag und werden dann am Abend wieder von diesem Schiff eingesammelt und dann beherbergt.
21: Jeweils 2 Wochen leben die Technikerinnen und Techniker auf dem Schiff. Dann werden sie abgelöst. Die Abwicklung dieser Serviceschiffe wird ein immer größerer Wirtschaftsfaktor für Emden. Martin Ackermann, Projektleiter beim Hafenbetreiber, sieht darin einen eindeutigen Trend.
2: Da die Windparks eben immer mehr werden und die bestehenden Windparks auch ständig noch gewartet werden müssen und versorgt werden müssen mit Neumaterialien, die Techniker müssen rausgefahren und rausgeflogen werden, die haben Prüfungen und Instandsetzungen, die dauerhaft anfallen und dementsprechend wird das Volumen stetig größer und deswegen auch die Anzahl der SOVs, die immer größer wird.
21: Und die Anforderungen an den Dienstleister in Emden sind vielseitig. Von der Anlieferung moderner Werkzeuge bis zu ganz alltäglichen Bedürfnissen.
2: Wenn das Schiff in den Hafen läuft, gibt es verschiedene Anforderungen. Das fängt von der Schiffsseite aus an, dass die über Anfragen wie Frischwasser an uns kommen, aber auch kundenseitig. Dann müssen wir neue Materialien beschaffen. Wir müssen uns die Entsorgung von angefallenem Müll müssen uns kümmern. Es werden Container angefragt und das sind alles Anforderungen, die uns kommen, die wir 5 Jahre dann abwickeln für das Schiff.
21: Ein wichtiger Auftrag also für Emden und den Hafenbetreiber. Fee Sanders, die den Job für EPAS an Land gezogen hat, glaubt, dass sich dadurch auch das Bild der Stadt verändert.
0: Aus der Vergangenheit her ist es eben so, dass Emden als größter westlicher Seehafen eher für die Automobilindustrie bekannt war. Aber das ist ein Wandel, dass wir wirklich als erneuerbarer Energiehafen auch angesehen werden.
21: Derzeit drehen sich die Windräder von He Dreiht noch ohne Strom zu erzeugen. Zwar steht die dicke Hauptleitung an die Küste, die einzelnen Windräder sind aber noch nicht alle angeschlossen. Laut Betreiber ENBW soll der Strom aber noch in diesem Herbst fließen.
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22: Heute vor 40 Jahren verkauft der Deutsche Gewerkschaftsbund den Wohnungsbaukonzern Neue Heimat. Durch Missmanagement und Korruption waren Milliardenverluste entstanden. Sebastian Manns blickt zurück.
23: Der Deutsche Gewerkschaftsbund verkauft die Neue Heimat an den Berliner Brotfabrikanten Schießer.
24: Und zwar für 1 Mark. Für diesen Preis wechselt an einem Septembertag des Jahres 1986 das größte nichtstaatliche Wohnungsbauunternehmen Europas den Besitzer. Es ist der vorläufige Tiefpunkt einer der größten Wirtschaftsaffären der Bundesrepublik.
25: Ich kann mir nicht vorstellen, dass so ein Bäcker das übernehmen kann. Woher hat der Mann das Geld? Das finde ich unmöglich soweit.
24: Der Weg dorthin beginnt Jahrzehnte früher mit einer Erfolgsgeschichte. Nach dem Zweiten Weltkrieg liegt Deutschland in Trümmern. Wohnungen fehlen überall. Der Deutsche Gewerkschaftsbund will mit der Neuen Heimat, einem gemeinnützigen Unternehmen, Arbeiterfamilien bezahlbaren Wohnraum verschaffen. Und es funktioniert. Großsiedlungen entstehen in Hamburg, Bremen, Frankfurt, München. Dann, am 8. Februar 1982, druckt das Nachrichtenmagazin Der Spiegel einen Artikel. Der Inhalt ist vernichtend.
26: Neue Heimat, die dunklen Geschäfte von Fitor und Genossen.
24: Der Schock sitzt tief. Vor allem bei den Gewerkschaftsmitgliedern, die der Neuen Heimat vertraut hatten. Vorstandsmitglieder haben sich persönlich bereichert. Auf Kosten der Mieter, auf Kosten des Unternehmens. Dazu Misswirtschaft, überteuerte Auslandsgeschäfte, verschleierte Verluste. Der DGB entlässt die Vorstände. Aber die Schulden bleiben. Sie sind inzwischen auf rund 17 Milliarden Mark angewachsen. Wohnungen werden verkauft, Tochterunternehmen abgestoßen. Doch die Lage ist nicht mehr zu retten.
27: Die Bombe ist geplatzt. Die Bosse der Neuen Heimat sollen in den Zwangsurlaub geschickt werden.
24: Schließlich verkauft der DGB die Neue Heimat. Für 1 Mark an den Berliner Brotfabrikanten Horst Schießer. Einen Mann, den kaum jemand kennt und dem kaum jemand zutraut, einen Milliardenkonzern zu sanieren. Die Öffentlichkeit ist fassungslos.
28: Bei den Gewerkschaften stimmt irgendwas im Moment nicht ganz. Vielleicht ist auch wieder Filz drin oder so.
24: Schießer legt einen Sanierungsplan vor. Doch die Banken verweigern die notwendigen Kredite. Nur knapp 2 Monate nach dem Verkauf muss er das Unternehmen zurückgeben. Gegen Schadenersatz. Was bleibt, ist ein Debakel. 1 Mark für ein Unternehmen, das einmal der Stolz der Arbeiterbewegung war. Der DGB verramscht die Neue Heimat und damit auch die Idee einer Wohnungspolitik, die sich am Gemeinwohl orientiert. Das war am 18. September 1986, heute vor 40 Jahren.
22: Der Stichtag von Sebastian Manz.
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13: Mit Michael Augustin. Arbeiten da, wo andere Urlaub machen, ein Traum. Nicht so für die Fußballer der TSG Hoffenheim. Die haben am ersten Spieltag der Europa League bei OFI Kreta gespielt und auf der Urlaubsinsel mit 0:2 verloren. Das Thema des Tages im Fußball war aber die Pressekonferenz des neuen Bundestrainers Jürgen Klopp, der seinen ersten Kader für die ersten Länderspiele nach der WM bekannt gegeben hat. Und es sind zwei Kader mit insgesamt 44 Spielern für die Nations League. Einer für die ersten beiden Partien in den Niederlanden und gegen Griechenland, einer für die Spiele danach gegen Serbien und in Griechenland. Dazu gehören 11 Spieler, die noch nie dabei gewesen sind. Die Freiburger Treu, Engelhardt, Scherhand und Rosenfelder zum Beispiel oder der Elversberger Kai und Bauer von Celtic Glasgow. Jürgen Klopp hat nun 2 Wochen Zeit, um sein neues Team kennenzulernen. Zu seinen ersten Zielen gehören nicht nur sportlich gute Ergebnisse, sondern auch Aufbruchsstimmung, die er verbreiten will.
1: Also es ist wichtiger, dass wir Ärzte haben. Es ist wichtiger, dass wir Pflegepersonal haben. Es ist wichtiger, dass wir ganz, ganz viele Menschen in ganz vielen Berufen haben. Aber wenn wir in dieser Zeit, in der wir uns mit Fußball beschäftigen, und wir sind immer die Profis, wir tun den ganzen Tag nichts anderes, aber wenn sie alle damit beschäftigen, in den Momenten ist es dazu da, dass wir uns besser fühlen, dass wir ein Gemeinschaftsgefühl entwickeln, dass wir wirklich die Kraft des Sports dann wirklich spüren. Wir haben einen unglaublichen Sommer hinter uns. Jetzt hat Sascha Zverev gerade die US Open gewonnen. Hockey war ein Riesenthema, Basketball war jetzt gerade ein Riesenthema, die Leichtathletik hat unglaublich aufgezeigt und jeder, der sich für Sport interessiert, hat das gefühlt. So, und das ist unser Auftrag. Wir müssen für die Stimmung sorgen, ich weiß das, aber dazu braucht man Leute, die das auch annehmen.
13: Sein erstes Länderspiel ist die Partie am kommenden Donnerstag in Amsterdam gegen die Niederlande. Mit Ter Stegen im Tor, das hat Klopp verraten, und mit Kapitän Kimmich im Mittelfeld. Spieler aus dem WM-Aufgebot, wie zum Beispiel Baumann, Sané und Undav, sind von ihm nicht nominiert worden. Vieles neu also in der Fußballnationalmannschaft und eine ganz neue Saison gibt es in der deutschen Eishockeyliga. Und die hat der deutsche Meister eröffnet, und zwar erfolgreich. Die Eisbären Berlin haben das Auftaktspiel gegen die Straubing Tigers mit 4:2 gewonnen. Vor dem Spiel wurde das mittlerweile 12. Meisterbanner unter das Dach der Halle am Ostbahnhof gezogen. In der Handball-Bundesliga hat Frischauf Göpping knapp gegen die Rhein-Neckar-Löwen gewonnen mit 29:28. Für Göpping war es der 3. Sieg im 5. Spiel, für die Löwen die 3. Niederlage. In der Champions League hat der SC Magdeburg am 2. Spieltag seinen 2. klaren Sieg gefeiert mit 39:29 in der Schweiz beim HC Kriens Luzern. Frank Martin.
5: Von Beginn an war Magdeburg drin in dieser Partie, führte nach 10 Minuten 8:5, zur Halbzeit bereits 20:11. Die Schweizer, trainiert von Andi Schmid, hatten Riesenprobleme. Der SCM war einfach eine Nummer zu groß, vor allem im ersten Durchgang brutal effektiv. Felix Klar, Magnus Saustrup, Albin Lagergren und Daniel Pettersson trafen je 5-mal und waren damit die erfolgreichsten Werfer im Team von Bennett Wieger. Der SCM also gewinnt 39:29 in der Schweiz und bleibt damit in der neuen Handballsaison weiter ohne Pflichtspielniederlage.
13: Die MT Melsungen hat dagegen ihre erste Niederlage kassiert. Knapp war es beim 24:25 beim polnischen Top-Team Wisła Płock. Die deutschen Rollstuhlbasketballer haben bei der WM in Kanada das Finale verpasst. Sie haben das Halbfinale gegen Australien mit 83:84 verloren. Moritz Kasserlet.
6: Das Finale war zum Greifen nahe, aber die deutsche Mannschaft hat es in einem dramatischen Spiel hergeschenkt. Die Partie gegen Australien war total ausgeglichen, ging in die 5-minütige Verlängerung und in der führte Deutschland gut 1,5 Minuten vor dem Ende mit 5 Punkten. 12 Sekunden vor dem Ende war es immerhin noch eine Einpunktführung. Das deutsche Team hatte den Ball, gab ihn aber leichtfertig her und Australien drehte das Spiel in den Schlusssekunden. Es wäre für die deutschen Rollstuhlbasketballer das erste WM-Finale gewesen. So bleibt das Spiel um Platz 3. Wie bei den Paralympics in Paris vor 2 Jahren und bei der EM im vergangenen Jahr könnte das Team also Bronze gewinnen.
13: Die deutschen Frauen haben deutlich gegen China verloren und spielen nur noch um Platz 7.
22: Und das war der Sport mit Michael Augustin.

Der Sommer, der ist vorbei, der meteorologische jedenfalls. Und das heißt, bald wird es wieder kälter und es wird auch wieder mehr Fälle von Infektionskrankheiten geben. Für viele lohnt sich deshalb eine Grippeimpfung, besonders für Menschen mit Vorerkrankungen. Wir schauen gleich drauf, welche Empfehlungen es besonders für vorerkrankte Kinder und Jugendliche gibt. Mehr dazu gleich nach den Nachrichten.

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1: Um 1.30 Uhr mit Juliette Groß. Der kanadische Premierminister Carney hat sich für eine vertiefte Partnerschaft mit der Europäischen Union ausgesprochen. Die große Mehrheit der Kanadier sei für enge Beziehungen mit der EU, sagte Carney vor den Abgeordneten des Europaparlaments. Einzelheiten von Tina Hassel aus Brüssel.
2: Für Kanada wäre es natürlich super attraktiv, wenn es stärker in den EU-Binnenmarkt integriert würde. Gerade jetzt mitten im Zollkonflikt mit den USA. Kanada hat viele Rohstoffe, auch seltene Erden, die man für E-Autos oder Smartphones braucht. Das Land könnte viel Energie nach Europa liefern. Und eins war klar, Carneys Vision ist, dass Europa und Kanada dazu beitragen sollen, eine neue, gerechtere Weltordnung zu schaffen, die nach Regeln spielt und neue Partner an sich bindet. Und bei diesen Passagen, da hat er ganz besonders viel Applaus bekommen.
1: Polens Regierungschef Tusk hat eindringlich vor russischen Angriffen auf Verbündete der Ukraine gewarnt. Im Parlament in Warschau sprach Tusk von einem realen Risiko, dass vermehrte Drohnen auf das Gebiet von NATO-Staaten an der Ostflanke stürzen und dort Schäden anrichten. Russland werde dann von einem Unfall sprechen, sagte Tusk. Tatsächlich wolle der Kreml aber den Zusammenhalt der NATO schwächen. In den vergangenen Monaten hatte es wiederholt Drohnenvorfälle in osteuropäischen NATO-Ländern gegeben. An einem Nebeneingang der Bergischen Synagoge in Wuppertal ist ein Feuer gelegt worden. Die Polizei nahm einen Verdächtigen fest. Aus Wuppertal Helge Rosenkranz.
3: Laut Polizei konnten Mitarbeiter der Synagoge das Feuer schnell löschen. Der Sachschaden sei gering. Die Synagoge wird praktisch rund um die Uhr von Polizeibeamten bewacht. Möglicherweise haben die den Verdächtigen schnell ausgemacht. Es soll sich um einen 37 Jahre alten Mann mit afghanischer Staatsangehörigkeit handeln. Auch der Vorsitzende der Wuppertaler jüdischen Gemeinde bestätigte den Angriff auf die Synagoge im Stadtteil Barmen. Einen ähnlichen Anschlag mit selbstgebauten Brandsätzen auf die Synagoge gab es schon vor 12 Jahren.
1: Der französische Premierminister Le Cornu plant im kommenden Jahr Einsparungen in Höhe von 54 Milliarden Euro. Dabei solle die Steuerlast gleich bleiben, sagte der Premier in einem Interview mit einer französischen Tageszeitung. Ohne diesen Schritt würde das Defizit im nächsten Jahr auf über 6,5% des Bruttoinlandprodukts steigen. Die Regierung steht wegen der Lage an den Anleihemärkten und der Unzufriedenheit der Bevölkerung über die steigenden Lebenshaltungskosten unter Druck. Das Wetter in Deutschland. Häufig trocken vom Nordwesten bis zum Osten, zeitweise Regen, Tiefstwerte 14 bis 6 Grad. Tagsüber längere heitere Abschnitte, gebietsweise Schauer, Höchstwerte 17 bis 23 Grad. Am Samstag wechselnd wolkig, im Norden zeitweise Regen, 18 bis 26 Grad. Am Sonntag im Süden länger trocken, von Nordwesten her Schauer, 17 bis 26 Grad. Das waren die Nachrichten.
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4: Die A602 Richtung Longich ist zwischen Trier-Ehrang und Dreieck-Moseltal wegen freilaufender Tiere gesperrt. Die Umleitung führt über Longich. Fahren Sie vorsichtig und kommen Sie gut an.
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4: Mit Alex Grantl. Grippeimpfungen sind für viele Menschen sinnvoll, vor allem aber, wenn sie andere Krankheiten oder ein geschwächtes Immunsystem haben. Das gilt auch für Kinder und Jugendliche mit einer Vorerkrankung. Sie sollten ab dem 6. Lebensmonat gegen die saisonale Grippe geimpft werden. Das empfiehlt jedenfalls die Ständige Impfkommission. Aber diese Impfquote, die ist niedrig. Nur knapp 10% der Kinder und Jugendlichen mit Vorerkrankungen sind tatsächlich geimpft. Warum die Impfung gerade dann wichtig ist, erklärt Daniela Remus aus der ARD-Gesundheitsredaktion.
5: Ob Asthma, Adipositas, Herzerkrankung oder Diabetes, rund 5% aller Kinder und Jugendlichen sind chronisch krank. Und für sie gilt, sie sollten jährlich gegen die saisonale Influenza geimpft werden. Denn die Influenza ist keine harmlose Erkältungskrankheit, erklärt der Kinder- und Jugendmediziner Dr. Robin Kobbe vom Universitätsklinikum Eppendorf in Hamburg.
6: Influenza ist schon als Tröpfcheninfektion im direkten Kontakt eine hoch ansteckende Erkrankung, so dass es ja nicht von ungefähr kommt, dass wir halt diese großen Wellen haben.
5: Jedes Jahr infizieren sich Hunderttausende im Winter mit dem Grippevirus. Am häufigsten Kinder und Jugendliche, weil sie durch Schule und Sport besonders viele Kontakte mit anderen Menschen haben. Von denjenigen, die wegen eines schweren Krankheitsverlaufs in ein Krankenhaus eingewiesen werden müssen, sind über 30% Kinder und Jugendliche. Und jedes Jahr versterben auch in dieser Altersgruppe Menschen an der saisonalen Influenza. Deshalb empfiehlt die STIKO seit Jahren, Kinder mit chronischen Erkrankungen vor schweren Verläufen durch eine Impfung zu schützen, erklärt der Kinderarzt Professor Tobias Tenenbaum, Vorsitzender der Deutschen Gesellschaft für Pädiatrische Infektiologie aus Berlin.
7: Das sind Kinder mit Vorerkrankung der Lunge, aber auch Kinder mit neurologischen Erkrankungen, die auch gerade Kinder auch mit einer schweren Beeinträchtigung, wenn die dann solche Infektionen bekommen, dann haben die da mehr mit zu kämpfen und auch ein höheres Risiko, ins Krankenhaus damit zu kommen, bis hin zum Tod.
5: Dennoch wird die Influenza-Impfung auch von dieser Risikogruppe nur sehr selten, nämlich nur zu 10%, in Anspruch genommen. Die Forschenden vermuten dafür ein ganzes Bündel an Erklärungen. Mangelnde Aufklärung beispielsweise, für wen die Impfempfehlung tatsächlich gilt, oder die noch immer vorherrschende falsche Vorstellung von einer harmlosen Erkältungskrankheit, die man einfach durchmachen müsse. Und noch etwas beobachtet Kinder- und Jugendarzt Robin Kobbe vom UKE in Hamburg.
6: Einfach der schlechte Ruf der Impfung, also der zu Unrecht schlechte Ruf, dass da eventuell etwas mit Nebenwirkungen erlebt wurde.
5: Diese Impfskepsis hat sicherlich auch damit zu tun, dass der Impfstoff jedes Jahr neu angepasst werden muss und deshalb eine jährliche Auffrischung nötig ist.
4: Über die Empfehlungen zur Influenza-Impfung war das Daniela Remus.
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4: Die US-Notenbank Fed hat für Erleichterung an den Finanzmärkten gesorgt. Grund ist ihre aktuelle Zinsentscheidung. In den USA steigen die Zinsen trotz des politischen Drucks aus Washington. Die Frage ist aber, wie nachhaltig das ist. Claudia Werle über die Reaktionen am Finanzplatz in Frankfurt.
8: Der Beschluss war einstimmig. Die US-Notenbank hat den Leitzins erhöht auf eine Zinsspanne von jetzt 3,75% bis 4%. Ein solcher Schritt ist an der Börse erwartet worden. Vieles spricht dafür, denn wirtschaftlich läuft es derzeit rund in den USA. Die Konjunktur brummt, unter anderem angetrieben vom Boom rund um das Thema künstliche Intelligenz. Und auch der US-Arbeitsmarkt hat sich zuletzt besser entwickelt als gedacht, so Jörg Krämer, der Chefvolkswirt der Commerzbank.
9: Aber das wichtigste Argument für höhere Leitzinsen ist die Inflation. Die ist einfach zu hoch, liegt über dem Ziel der amerikanischen Notenbank und das schon mehrere Jahre.
8: Angesichts der hohen Energiepreise und des anhaltenden Konflikts in der Golfregion dürfte die Inflation in den kommenden Monaten hoch bleiben. Und vor diesem Hintergrund spricht auch der Ökonom Martin Lück von einer richtigen Entscheidung.
10: Die Frage ist nur, wird die Fed das jetzt durchhalten? Wird sie die Zinsen noch ein weiteres Mal erhöhen? Wir haben ja noch 2 Fed-Sitzungen in diesem Jahr. Und wie wird weiter der Konflikt, der sich abzeichnet, mit dem Weißen Haus ausgehen? Denn Donald Trump hat ja schon CETA und Mordio geschrien im Anschluss an diese Zinsentscheidung.
8: Donald Trump will vor allem eines, niedrige Zinsen. Er wünscht sich die niedrigsten Zinsen der Welt in den USA. Schon allein aus eigenem Interesse, denn die Amerikaner haben immens hohe Schulden, über 40 Billionen US-Dollar, und der Schuldenberg dürfte in den kommenden Monaten weiter wachsen. Das alles muss irgendwie finanziert werden, und das ist teuer. Für den Notenbankchef ein schwieriger Spagat. Auf der einen Seite muss er den Aufgaben der Währungshüter gerecht werden, heißt die Inflation in Griff behalten. Auch um gute Rahmenbedingungen für die wirtschaftliche Entwicklung im Land zu gewährleisten. Auf der anderen Seite ist ein Präsident im Weißen Haus, der seit langem schon Druck macht und seine Sicht der Dinge durchsetzen will. Letztendlich geht es um die Rolle und um die Glaubwürdigkeit einer so mächtigen Instanz wie der US-Notenbank. Und vor diesem Hintergrund ist es für Jörg Krämer auch nur auf den ersten Blick ein mutiger Schritt, wenn Notenbankchef Warsh jetzt die Zinsen angehoben hat, gegen den Wunsch des US-Präsidenten.
9: In den beiden vorhergehenden Zinssitzungen hat der Zentralbankpräsident in Amerika es nicht gewagt, die Zinsen anzuheben, obwohl schon damals ein Inflationsproblem da war, obwohl schon damals die Konjunktur recht gut lief.
8: Krämer spricht deshalb von einem längst überfälligen Schritt.
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4: Die DDR gibt es seit fast 40 Jahren nicht mehr. Trotzdem leiden manche immer noch unter den Folgen der SED-Diktatur. Dazu gehören auch Menschen, die ins Erziehungsheim Jugendwerkhof Torgau geschickt wurden. Das ist in Sachsen. Viele Jugendliche wurden hier misshandelt im Namen der sozialistischen Umerziehung. Der Bundestag hat letztes Jahr ein Gesetz beschlossen, das die Situation der Betroffenen verbessern soll. Was das gebracht hat, das wollte unsere Reporterin Sarah Böttcher wissen und hat dazu auch eine ehemalige Bewohnerin des Jugendwerkhofs Torgau getroffen.
11: Über allen strahlt die Sonne, über allen in der Welt.
12: Das war die Zeit, wo das dann an und für sich losging und ich die Welt nicht mehr verstanden habe.
13: Weil der Schatten der Diktatur ist lang, er reicht sehr weit, er reicht bis ans Ende des Lebens der Betroffenen.
11: Alle Kinder wollen Frieden, Frieden, der das Glück erhält.
12: Also, Eingangsbereich geschlossener Jugendwerkhof Torgau. Wenn die Jugendlichen hier hergebracht worden sind, dann war zumindest erstmal nach der Einfahrt in die Schleuse die Aufforderung, sich mit dem Gesicht zur Wand zu stellen. Und man hat nichts zu sprechen, man hat nichts zu fragen, man hat sich auch nichts zu bewegen.
14: Die Gedenkstätte geschlossener Jugendwerkhof Torgau an einem Montagvormittag. Ein hellgelbes Gebäude mit einem roten Ziegeldach. Nieselregen hängt über der Stadt. Damals umgaben hohe Mauern, vergitterte Fenster, Suchscheinwerfer und Hunde das Gelände. Ein Entkommen unmöglich, auch für Corinna Thalheim. Sie ist Ende 50, hat kurze dunkle Haare und führt mich heute durch die Dauerausstellung.
12: Danach kam dann dieses Ausziehen, Duschen und es wurden auch allen die Haare abgeschnitten. Also das waren dann so bis zu 12 mm und man hatte dann überhaupt keine eigene Persönlichkeit mehr.
14: Zwischen 1964 und 1989 werden mehr als 4000 Jugendliche in Torgau eingewiesen. Sie gelten als schwer erziehbar, sind aus anderen Jugendwerkhöfen abgehauen. Schul- oder Arbeitsbummelei heißt es in den Akten. Corinna ist 17, als sie nach Torgau kommt. Heute berät sie in der Gedenkstätte andere Betroffene, arbeitet also genau an dem Ort, der ihr so viel Leid gebracht hat. Nach Torgau kommt Corinna, weil sie aus dem Jugendwerkhof Wittenberg in Sachsen-Anhalt abhaut. Dort erlebt sie massive Gewalt von gleichaltrigen Mädchen.
12: Ja, nee, so ein schöner, klarer Blick ist das, ne?
14: In einem kleinen Ausstellungsraum hängt zwischen vielen schwarz-weißen Passbildern auch eins von Corinna.
12: Wo ich dann schon angefangen habe und dann überlegt habe, hier stimmt irgendwas nicht.
14: Weiche Gesichtszüge, ein Rollkragenpullover, eine schlichte Kette. Das Mädchen auf dem Foto wirkt ernst.
12: Pubertätsphase, ich war dann schon wirklich sehr rebellisch. Und ich habe denen dann schon aus meiner Sicht gezeigt, dass man mit mir nicht so umspringen kann, dass ich mir das nicht gefallen lasse. Und dass ich ja im Grunde genommen genauso

0: Auch wir Mädels mussten wirklich über diese Sturmbahn. Also es gab dann so, am Anfang gab es dann so ein Kriechelement, also oben reinspringen, unten durchschwedeln. Danach kam dann so eine Eskaladierwand, also wo man dann so eine Bretterwand, wo man drüber springen musste. Aber alles ohne Hilfe. Der alte Erzieher damals war ja immer der Meinung.
1: Die Damen haben das Privileg, heute über die Sturmbahn zu laufen.
0: Das ist so ein Satz, den werde ich nicht vergessen.
2: Einige der Betroffenen sind heute in Dauerbehandlung beim Orthopäden, haben nie auskurierte Knochenbrüche, erzählt Corinna. Dazu kommen die psychischen Folgen. Erzieher nutzen Methoden, um die Jugendlichen gefügiger zu machen. Schlüsse ins Gesicht werfen, beim Toilettengang zuschauen. Auch sexueller Missbrauch gehört dazu. Über Lautsprecher laufen jeden Morgen die Nachrichten.
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0: Und die Nachrichten mussten wir früh alle anhören. Und die mussten wir auch dann wiedergeben. Also jeden einzelnen Satz oder jede einzelne Episode aus diesen Nachrichten mussten wir wiedergeben. Also ich sage mal so, die ersten 4 hatten es gut. Ja, die konnten sich das merken. Also wenn eins jetzt zum Beispiel erzählt hat.
3: Die SED hat nach den Worten von Generalsekretär Erich Honecker dadurch Kontinuität und Dynamik in der Entwicklung der DDR gesichert.
0: Aber danach wurde es schon schwierig. Und wenn das nicht funktioniert hat, gab es eben halt eine Gruppenbestrafung in Form von entweder Strafsport oder Essensentzug. Gab es kein Frühstück.
2: Es kommt zu Selbstverletzungen und Suizidversuchen von Jugendlichen. Manche schlucken Nägel oder Nadeln, um ein paar Tage ins Krankenhaus zu kommen. Heute leidet ein Großteil unter einer posttraumatischen Belastungsstörung. Corinna merkt die Folgen im Alltag ständig. Aus Zwang muss sie immer wieder ihre Wäsche waschen. Auf bestimmte Geräusche reagiert ihr Körper sofort.
0: Da fliegt eine Tür zu oder generell, wenn nicht sowas. Das erschüttert mich dann und dann bin ich eigentlich wieder in der Zelle. Und mit dem Schlüssel wurde auch viel an den Gittern gerattert. Und viele haben so die Angewohnheit, wenn die was erzählen und die sind dann so aufgeregt, dass die mit den Fingernägeln auf den Tisch klopfen. Da kriege ich Gänsehaut, da muss ich gehen.
2: Die härteste Bestrafung ist der sogenannte Fuchsbau. Corinna möchte ihn mir nicht zeigen. Seit ihrer Zeit im Jugendwerkhof war sie nicht mehr dort. Ich lasse mich von einer Mitarbeiterin hinführen. Wir laufen an den Wohnhäusern vorbei zu einem Keller. Unten ehemalige Zellen. Winzig, feucht. Hier verbringen Jugendliche mehrere Tage allein.
4: Ja, das war der Fuchsbau. Hier war eine Holztür davor. Man stand hier gehockt oder gebückt im Dunkeln.
5: Das ist nicht groß. Also war auch wirklich komplett dunkel.
4: Ja, also so. Ne? Hier ist nochmal ein Spruch drin, den man beim Umbau gefunden hat und den man auch passend als Motto oder Ausstellung genommen hat. Ich bin als Mensch geboren und will als Mensch hier raus.
6: Wer stimmt dagegen? Das ist niemand. Wer enthält sich? Damit ist der Gesetzentwurf endgültig angenommen.
2: 30. Januar 2025. Corinna sitzt auf der Zuschauertribüne des Bundestags. Jahrzehnte nach dem Ende der DDR wird dort über eine Verbesserung der Unterstützung für die Opfer des SED-Unrechts entschieden. Die Opferrente steigt auf 400 Euro im Monat und wird an die Rentenentwicklung angepasst. Vor allem aber fällt die Einkommensprüfung weg. Dafür hat Corinna lange gekämpft.
0: Es hat doch aber jeder das gleiche Leid erlebt. Ja, warum muss man eine Entschädigungsleistung einkommensabhängig machen? Dann ist das für mich keine Entschädigungsleistung mehr. So, und für die Leute, die das erlebt haben und aber dann auch noch arbeiten gegangen sind, sich weitergebildet haben, qualifiziert haben und verdienen eben gut, ist das ja schon wieder eine doppelte Bestrafung. Ja, die kriegen keine Opferrente. Das war der Punkt, wo ich gesagt habe, so, und das ist doch jetzt mal was.
2: Neu ist auch ein bundesweiter Härtefallfonds, aus dem Opfer in besonderen Notlagen Geld beantragen können. Erstmals eingezahlt hat IKEA, da das Möbelunternehmen auch Produkte von politisch Gefangenen anfertigen ließ. Das erklärt Evelyn Zupke, Bundesbeauftragte für die Opfer der SED-Diktatur. Ein Knackpunkt für sie bis heute, die Anerkennung der Haftfolgeschäden.
7: Das Problem war ja bei den Gesundheitsschäden, dass wenn ein Mensch im Jugendwerkhof oder im Gefängnis war oder andere Repressionen erlitten hat und dann später gesundheitliche Folgeschäden davongetragen hat, dann war das sehr schwer nachzuweisen, dass diese Erkrankung von Repression in der Diktatur von vor, ich sag mal, 50 Jahren kommt. Vor 3 Jahren haben sie ihre Arbeitsstelle verloren, vor 5 Jahren sind sie geschieden worden oder sie hatten sowieso eine schlechte Kindheit. Die haben teilweise 6 bis 8 bis 10, 12 bis zu 16 Jahren kennen wir.

0: Fälle, die gekämpft haben für die Anerkennung ihrer verfolgungsbedingten Gesundheitsschäden und sind überwiegend damit gescheitert.
1: Dieser Kampf ist seit Mai dieses Jahres für die Betroffenen ein Stück leichter. Unter bestimmten Voraussetzungen wird jetzt angenommen, dass ihre gesundheitlichen Schäden mit dem Erlebten zusammenhängen. Trotzdem weiß Zupke, dass Betroffene dabei immer wieder Probleme mit den Behörden hatten und noch haben, dass es sie anstrengt, ihr Leid beweisen zu müssen. Die Reform ist deshalb für sie mehr als nur Geld.
0: Allein schon der Akt der Rehabilitierung, das Papier, was die Menschen in die Hand bekommen, deine Strafe wird aufgehoben, du bist rehabilitiert, die Leute wissen, mir ist Unrecht geschehen. Das wissen sie natürlich sowieso, aber es auf einem ordentlichen Papier vom Staat zu bekommen, das ist nochmal was anderes. Wenn man sich die gesellschaftlichen Diskussionen heute anguckt, auch gerade die Gespräche über die DDR, die ich als Diktatur bezeichne, umso länger die DDR her ist, umso schöner wird sie für viele Menschen. Und um dem entgegenzuwirken, das ist ja eine Gefahr. Wenn man Diktatur verharmlost.
1: In der Gedenkstätte verabschiedet sich Corinna in die Raucherpause. Bevor wir auseinandergehen, frage ich sie, was ihr von Torgau bleibt.
2: Ich meine, es hat mich geprägt, ja. Im Negativen, aber es hat mir auch manchmal wirklich auch so die Kraft gegeben, zu sagen, du hast das überlebt, du hast das überstanden und alles, was du dann, du wirst auch das schaffen. Ja gut, ich meine, ich war schon immer ein kleiner Kämpfer, jetzt bin ich ein großer Kämpfer.
1: Die ehemaligen Erzieher und der Direktor des Jugendwerkhofs werden nach dem Ende der DDR nie zur Verantwortung gezogen. Der Direktor stirbt am 9. November 1989.
3: Gewalt und Misshandlung im Jugendwerkhof Torgau. Das war die Deutschland-Reportage von Sarah Böttcher.
4: Kultur.
3: Heute kommt der Film Adams 8 in die Kinos. Oliver Masucci spielt darin den Rudertrainer Karl Adam. Es geht um die Geschichte des Deutschland-Achters, also der Rudermannschaft, die bei Olympia 1960 unerwartet Gold gewonnen hat. Linda Ebner hat den Film für uns gesehen.
5: Karl Adam aus Ratzeburg war ehemaliger Napola-Lehrer und eigentlich Boxer. In einem Ruderboot hatte er zuvor noch nie gesessen. Doch Karl Adam hat den Rudersport mit technischem Denken revolutioniert. Im Film wird deutlich, er will mit Taktik gewinnen und Gold bei Olympia holen.
6: Karl Adam vom frisch gegründeten Ratzeburger Ruderclub.
7: Wie kommt ausgerechnet ein Boxer zum Rudersport?
8: Indem er aus der Gosse kommt.
9: Wo man herkommt, ist belanglos. Wichtig ist, wo man hin will.
10: Wo holen Sie denn hin?
9: Zu den Olympischen Spielen nach Rom.
5: Adams 8 fürs Boot sind zusammengewürfelt. Sportler aus Kiel und Ratzeburg. Gemeinsam trainieren die jungen, muskulösen Männer auf dem Ratzeburger See. Drehort des Films und Originalschauplatz. Die Bilder sprechen für sich. Ein glitzernder See in der Sonne. Rundherum Natur. Doch die Idylle trügt. Der See ist geteilt in West- und Ostdeutschland. Ruderer Hans Lenk, gespielt von Felix Kammerer, kommt aus dem Westen. Er schleicht sich immer wieder zu seiner Freundin Ulla in den Osten. Ein Risiko.
11: Das ist illegal hier. Aus dem Westen. Hat Glück, dass er nicht erschossen wurde.
12: Du kannst nicht mehr einfach so rüberkommen. Das ist zu gefährlich. Die werden dich früher oder später erwischen.
5: Die Liebesgeschichte zwischen Ruderer Hans und Ulla, gespielt von Svenja Jung, ist nicht einfach. Damit spiegelt der Film die deutsch-deutsche Teilung wider und die Hoffnung auf echte Einheit und eine gemeinsame Vision.
13: Dann hat es natürlich auch wahnsinnig viel Spaß gemacht, diese Liebesgeschichte zu erzählen, über Grenzen hinaus und gegen Grenzen sich hinwegzusetzen.
5: Oliver Masucci spielt die Rolle des Karl Adam unerschrocken, mutig und kraftvoll. Er hat sie sich ausgesucht.
14: Das wollte ich gerne machen, weil das eine Figur ist, an der die ganze Zeitgeschichte Demokratiewerdung erzählen, Wirtschaftswunder, sich überwinden, also ein Ziel vorzuhaben, ja, sich die Kraft, die es braucht, die man aufbringen muss, um das Ziel zu erreichen, was man sich gesetzt hat und sich zu überwinden, das dann auch zu schaffen und zu leiden dafür.
5: Masucci geht in seiner Rolle auf.
15: Hey, hört auf, verdammt nochmal!
16: Wir haben ihre Väter im Krieg verloren, die sind traurig. Die Trauer, die schlägt den Wut um. Die kann ich beim Leistungssport benutzen.
5: Dass er dabei ganz nah am echten Karl Adam ist, erzählte ihm die Tochter des damaligen Rudertrainers, als sie gemeinsam auf den Ratzeburger See schauten.
14: Die stand hier am Steg mit Tränen in den Augen, weil ihr Papa wieder da vorne stand. Weil sie sagte, du bewegst dich ja genau wie dein Alter. Der sagte Alter zu ihm, ist auch so lustig. Die hat mich sehr gerührt, dass sie kam und sagte, das war wie, da sitzt der Alte wieder vorne.
5: Für die vielen Ruderszenen im Film mussten die Schauspieler den Sport erst erlernen. Beeindruckend die Nahaufnahmen der Skulls und der Ruderbewegungen in Zeitlupe. Dass sie keine Profis sind, ist im Film nicht zu merken. Neben Schauspieler Felix Kammerer und Leonard Kunz sitzen echte Leistungsruderer im Boot. Ein Grund, warum der Achter im Film so schnell und so leicht über den Ratzeburger See gleitet. Dafür haben die Schauspieler monatelang trainiert.
4: Unser Ziel, jeden Sektor in der gleichen Geschwindigkeit zu rudern.
17: Kein Endsport.
4: Nein,
17: das ist reine Physik.
5: Adams 8 hat viel zu erzählen. Zusammenhalt trotz Verschiedenheit der Jungs. Aufarbeiten von Nazi-Vergangenheit und die Trennung von Ost- und Westdeutschland. Ein Film mit tollen Bildern aus Ratzeburg, auf den auch Bürgermeister Eckhard Graf stolz ist.
18: Karl Adam ist ja unser Ehrenbürger seit 1962 und er ist derjenige, der hier ganz viel Inspiration in die Stadt gebracht hat. Und wir leben immer noch diesen Geist, diesen Optimismus, diese Aufbruchstimmung, diese positive Erzählung. Das ist etwas, was uns hier in Ratzeburg immer wieder begeistert und auch zusammenhält.
5: Es ist eine Heldengeschichte. Das Ende ist bekannt, doch man fiebert trotzdem mit den jungen Männern im Boot auf der Zielgeraden mit.
19: Und da fällt der Startschuss.
3: Linda Ebener war das über den Film Adams 8, der heute bundesweit in die Kinos kommt.
20: Standpunkte.
3: EU-Kommissionspräsidentin von der Leyen hat Kanada vorgeschlagen, assoziiertes Mitglied der Europäischen Union zu werden. Und Kanada zeigt sich offen für die Idee, ungeachtet der Drohungen von US-Präsident Trump. Premier Carney sagte in einer Rede vor dem Europäischen Parlament, Ottawa begrüße den Vorstoß aus Brüssel. Unsere Gastautorin Ronja Brier vom Portal Watson fragt, was genau eine assoziierte Mitgliedschaft eigentlich sein soll.
21: Die EU hat bisher Mitglieder, Beitrittskandidaten und es gibt verschiedene Formen der Zusammenarbeit. Mit dem Begriff ist wohl eine besonders enge Partnerschaft gemeint. Carney sagt, er lege nicht viel Wert darauf, wie genau man das Bündnis nennt. Klar ist aber auch, bisher gibt es sowas nicht. Zuletzt diskutiert wurde eine assoziierte Mitgliedschaft im Fall der Ukraine als Zwischenschritt auf dem Weg zum Beitritt. Passiert ist bisher nichts. Noch bemerkenswerter ist, die EU-Regierungen wirken eher überrascht von all dem. Damit bleibt der Eindruck, Ursula von der Leyen hat Kanada etwas in Aussicht gestellt, was es gar nicht gibt und was inhaltlich auch nicht ausdefiniert ist.
3: Das meint Ronja Brier, Chefredakteurin beim Portal Watson. Der Münchner Merkur bemerkt,
22: Donald Trumps aggressive Frotzelei über Kanada als 51. US-Bundesstaat erfährt gerade eine lustige Wendung. Statt sich dem unsteten Willen des Rüpel-Republikaners zu beugen, nähert sich der Nachbar temporeich der EU an, sozusagen als 28. Mitglied light. Das ist keine billige Rache, sondern nötig und klug. Kanada und die EU ergänzen sich vielfach, teilen Interessen und leider zunehmend aus der Mode kommende Werte.
3: Klaus Remme lenkt im Deutschlandfunk den Blick ebenfalls auf die Rolle von EU-Kommissionspräsidentin von der Leyen.
23: Einige Facetten stören das so harmonische Bild dann doch. Mit von der Leyen und Carney wollen zwei zusammenfinden, die bisher für sehr unterschiedliche Ansätze im Umgang mit Donald Trump stehen. Carney setzt auf Widerstand. Die EU spielt auf Zeit und preist Drohungen aus Washington widerwillig, aber dann doch ein.
3: Argumentiert Klaus Remme im Deutschlandfunk. Die Süddeutsche Zeitung kommentiert mit Blick auf die Warnungen des US-Präsidenten vor gewaltigen Zöllen oder gar dem Ende allen Handels. Trump drohe viel, wenn der Tag lang ist.
22: Wenn überhaupt, dann beweist dieser Wutausbruch geradezu exemplarisch, warum Kanada und die EU sich enger aneinander binden sollten. Für beide, für die Kanadier sogar noch mehr als für die Europäer, waren die Vereinigten Staaten bisher in politischer, wirtschaftlicher und kultureller Hinsicht der Fixstern. Dieser Stern aber löst sich gerade in einer gigantischen, orangefarbenen Supernova auf. Er implodiert und hinterlässt ein schwarzes Loch. In das wollen Kanada und die EU nicht hineingezogen werden.
3: Für die Neue Zürcher Zeitung gibt es aus mehreren Gründen keinen Anlass, in Euphorie auszubrechen. Warme Worte der Freundschaft seien schnell ausgetauscht.
22: Wenn es um die Kernpunkte eines Abkommens geht, wird es aber rasch kompliziert. Das wissen nicht zuletzt die Schweizer, die seit Jahren versuchen, sich mit Brüssel auf eine Weiterführung des bilateralen Wegs zu einigen. Die Kanadier selbst haben vor 9 Jahren ein Freihandelsabkommen mit der EU abgeschlossen, aber 10 Staaten, darunter Frankreich und Italien, haben den Vertrag bisher nicht ratifiziert. Oft sind die Eigeninteressen und der Einfluss von starken Lobbys, wie jener der Landwirte, wichtiger als geopolitische Überlegungen.
3: Und das waren unsere Standpunkte, heute zusammengestellt von Ulrike Ufer. Die EU-Kommission will Kinder besser vor den negativen Folgen von Social-Media-Nutzung und Smartphone-Nutzung schützen. Wie das genau funktionieren soll, darum geht es gleich nach den Nachrichten. Dann mit meinem Kollegen Sven Hasenclever, der hier übernimmt. Ich bin Alex Grantl, kommen Sie weiter gut informiert durch diese Nacht.

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1: Um 2 Uhr mit Thomas Haag. Guten Morgen. 2 Tage vor der Wahl zum Berliner Abgeordnetenhaus beenden Linke, SPD, Grüne und BSW heute offiziell ihren Wahlkampf. Zur linken Kundgebung am Neptunbrunnen in Mitte werden neben Spitzenkandidatin Ehreib auch Bundesparteichefin Schwertner sowie der frühere Bundestagsfraktionschef Gysi erwartet. Die SPD lädt auf den Stuttgarter Platz in Charlottenburg ein. Neben Spitzenkandidat Krach ist dort auch der frühere Regierungschef Wowereit dabei. Bei den Grünen sprechen Spitzenkandidat Graf und die frühere Bundesparteichefin Lang in einem Biergarten im Mauerpark in Pankow. Und beim BSW ist dann der Weltzeituhr auf dem Alexanderplatz in Mitte Parteigründerin Wagenknecht anwesend. Der Brandenburger Landtag in Potsdam setzt heute seine Sitzung fort. Auf Antrag der BSW-Fraktion debattieren die Abgeordneten über den Erhalt von Geburtskliniken in Brandenburg. Von den 25 Geburtsstationen, die es vor 5 Jahren in Brandenburg noch gab, werden Ende des Jahres voraussichtlich nur noch 17 in Betrieb sein. Die BSW-Fraktion fordert, weitere Schließungen zu verhindern. Weitere Themen sind ein Smartphone-Verbot an Schulen und die finanzielle Unterstützung von Familien. Polens Premierminister Tusk hat überraschend deutlich mögliche künftige Eskalationen durch Russland benannt. In seiner Rede vor dem polnischen Parlament erklärte er, nach Berichten der Geheimdienste seien auch hybride Drohnen- und Raketenangriffe auf die NATO-Länder an der Ostflanke möglich. Aus Warschau, Paulina Milling.
2: Es bestehe ein reales Risiko, dass auf das Territorium von einem oder mehreren NATO-Staaten an der Ostflanke Drohnen oder Geschosse eindringen könnten. Auch Zerstörungen seien nicht auszuschließen. Solche Angriffe würden von Russland als Zufall dargestellt, damit niemand in der NATO eine Reaktion erwäge, sagte der polnische Premierminister.
1: Der Fahrgastverband Pro Bahn fordert, die ab Oktober geplante Sanierung der Bahnstrecke zwischen Berlin und Hannover zu verschieben. Die aktuellen Pläne für den Ersatzverkehr seien für die Kunden unzumutbar, so Pro Bahn. Durch die Sperrung drohten Pendlern extreme Fahrzeitverlängerungen bis zu 80 Minuten pro Richtung. Besonders die Berliner Vororte und Wolfsburg würden fast völlig abgekoppelt. Die Arbeiten sollen laut Bahn 14 Monate dauern. Die Eisbären Berlin sind mit einem Heimsieg in die neue Spielzeit der deutschen Eishockeyliga gestartet. Der deutsche Meister besiegte am Abend in der Arena am Ostbahnhof die Straubing Tigers mit 4:2. Soweit die Nachrichten. 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Das Wetter. Heute Nacht von Nordwesten her dichte Wolken. Die Tiefstwerte dazu liegen bei 13 bis 9 Grad. Ab dem frühen Morgen haben wir örtlich etwas Regen. Im Tagesverlauf ist es mal sonnig, mal wolkig mit einzelnen Schauern und das bei maximal 19 bis 22 Grad.
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4: Die A4 Aachen Richtung Köln ist zwischen Kreuz Köln-Gremberg und Dreieck Heumar bis 5 Uhr gesperrt. Dort werden Schilderbrücken montiert. Der Verkehr wird über die A559 und die A59 umgeleitet. Die A12 Frankfurt-Oder Richtung Berliner Ring ist zwischen Briesen und Fürstenwalde West wegen Markierungsarbeiten bis 5 Uhr gesperrt. Die A29 Oldenburg Richtung Alhorner Heide ist zwischen Wadenburg und Großenkneten wegen einer Nachtbaustelle bis 5 Uhr gesperrt. Die A40 Essen Richtung Dortmund ist zwischen